0: als von vielen erwartet. Rund 55% sprachen sich gegen Spiele in der Stadt aus, mehr als beim Olympia-Referendum 2015. Nur 45% unterstützten das Projekt. Das Ergebnis sei für den Senat bindend, sagte der erste Bürgermeister Peter Tschentscher. Er habe dem DOSB und dem deutschen IOC-Vertreter die Absage der Hamburger Bewerbung bereits mitgeteilt. Ende September kann der DOSB nun zwischen Berlin, München und der Rhein-Ruhr-Region als deutschem Austragungsort entscheiden.
1: Schleswig-Holsteins Ministerpräsident Günther fordert die schwarz-rote Koalition auf, besser zusammenzuarbeiten. Den Bundeskanzler nahm der CDU-Politiker im ARD-Bericht aus Berlin gegen Kritik in Schutz. Aus Berlin Jim Bob Nikschas.
2: Die aktuellen Umfragewerte der Bundesregierung stellen auch Daniel Günther nicht zufrieden. Der CDU-Ministerpräsident aus Schleswig-Holstein glaubt, dass sie erst dann wieder steigen, wenn die Regierung Dinge vernünftig voranbringt. Das ist nicht nur die Aufgabe von Kanzler Friedrich Merz, betont Günther im ARD-Bericht aus Berlin. Alle seien in der Verantwortung und klug beraten, den Weg von Reformen mitzugehen. SPD, CSU und CDU müssten jetzt liefern. Die jüngsten Spekulationen um einen Austausch von Kanzler Friedrich Merz weist Günther als absurd zurück.
1: SPD-Politikerinnen werfen der Union vor, eine EU-Richtlinie für Gehältertransparenz zu verschleppen. Die SPD-Abgeordnete Wegge sagte dazu dem Spiegel, dass die Union das blockiere, sei ein Affront für Millionen Frauen. Verantwortet wird die Umsetzung vom CDU-geführten Familienministerium. Die EU-Richtlinie existiert seit 3 Jahren und sollte in Deutschland ab Juni gelten. Sie sieht vor, Bewerber vorab über Einstiegsgehälter zu informieren. Das Abfragen der bisherigen Bezahlung wird verboten. Außerdem müssen große Firmen über Verdienstlücken zwischen Frauen und Männern berichten. 2 Wochen vor dem WM-Auftakt gegen Curaçao hat die deutsche Fußballnationalmannschaft das vorletzte Testspiel klar gewonnen. In Mainz setzte sich die Mannschaft von Bundestrainer Nagelsmann mit 4:0 gegen Finnland durch. Die Tore erzielten zweimal Dennis Undaf und je einmal Florian Wirtz und Jamal Musiala. Das Wetter in Deutschland. Nachts wechselnd bewölkt. In der Mitte und im Süden gebietsweise Schauer und Gewitter. Sonst häufig trocken und locker bis gering bewölkt. 15 bis minimal 9 Grad. Am Tage ein Wechsel aus Sonne und Wolken, teilweise länger wolkig und vereinzelt Schauer, im Südosten auch Gewitter, 19 bis 26 Grad. Es ist 2:03 Uhr.
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4: Die A3 Oberhausen-Arnheim ist zwischen Emmerich-Ost und Beek in den Niederlanden wegen Bauarbeiten bis 5 Uhr früh gesperrt. Dort werden 2 Brücken abgerissen. Die A5 Frankfurt Richtung Karlsruhe ist zwischen Bruchsal und Karlsruhe Nord nach einem Unfall gesperrt. Die A66 Wiesbaden Richtung Frankfurt ist zwischen Schiersteiner Kreuz und Wiesbaden-Biebrich wegen einer Baustelle bis 5 Uhr früh gesperrt. Die Umleitung führt über die A643 und die A60. Das war's vom Verkehr. Ihnen eine gute und freie Fahrt.
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4: Und die kommt wie immer vom Norddeutschen Rundfunk in Hamburg mit Detlef Karg im Studio. Aktuelle Informationen und Hintergründe hier bei uns noch bis 6 Uhr. Im brandenburgischen Bad Saarow südöstlich von Berlin hat gestern das 3-tägige Ostdeutsche Wirtschaftsforum begonnen. Die Auftaktveranstaltung war gewohnt hochrangig besetzt mit Bundeskanzler Merz, Wirtschaftsministerin Reiche, Digitalminister Wildberger und natürlich dem brandenburgischen Ministerpräsidenten Woidke. Aber die hohe und vor allem weiter westdeutsch dominierte Politik dürfte wenig Lösungen parat haben für viele Nöte ostdeutscher Unternehmen. Allen voran das Fehlen preiswerter Energie, Gas und Öl, die aus Russland nicht mehr bezogen werden. Zuletzt noch einmal verschärft durch die durch Russland verhinderte Durchleitung von Öl aus Kasachstan zur Raffinerie in Schwedt. Aber es gibt immerhin osteuropäische Perspektiven. Über den Auftakt berichtet Martin Adam.
5: Unordnung, darum soll es gehen, sagt Juliane Nandra. Eine neue Unordnung, in Klammern, ist das Motto des Ostdeutschen Wirtschaftsforums 2026, das Nandra leitet. der Krieg im Iran, der russische Angriff auf die Ukraine als Folge, die Energiekrise, aber auch der gar nicht so neue Fachkräftemangel und zu viel Bürokratie.
6: Alte und neue Unordnung, denn die Anzahl der Probleme häuft sich und die Anzahl der Lösungen

0: lässt leider auf sich warten. Die Anzahl der Herausforderungen wird nicht weniger in diesen nächsten Wochen, Monaten und Jahren. Aber es ist besonders wichtig, hier zusammenzurücken und zu sehen, an welchen Hebeln können wir denn etwas bewegen.
1: Fürs Zusammenrücken reisen Bundeskanzler Merz und Digitalminister Wildberger nach Bad Saarow. Auch die Ministerpräsidenten aus Brandenburg und Sachsen-Anhalt, Woidke und Schulze, kommen vorbei. Sie sollen mit ostdeutschen Unternehmen diskutieren, vor allem aber ostdeutschen Unternehmen zuhören.
0: Es ist nach wie vor die Wahrnehmung, dass, obwohl die ostdeutsche Ruhrregion so groß ist, die Probleme der Region bei der Bundesregierung nicht gleichwertig ankommen wie die Probleme aus Westdeutschland.
1: Dabei sei der Osten eben doch speziell. Die Veränderungen nach der Wiedervereinigung gehen fast nahtlos über in Veränderungen durch Klimakrise, Energiewende und Deindustrialisierung. Die Zukunft liege da, auch in der Rüstungsindustrie, nachhaltiger aber, sagt Nandra, in erneuerbaren Energien, Mikroelektronik und Datenzentren. Gerade hier sei die Verfügbarkeit freier Flächen für Solar- und Windanlagen eine Chance für den Osten.
0: Wir haben die Möglichkeit, in der Energieversorgung autarker zu sein als andere Regionen, was auch gerade im Bereich KI und Datenzentren und diesem riesigen Wachstumsfeld, was hier vor uns liegt, enormes Potenzial gibt, was andere Regionen nicht haben.
1: In diesem Punkt hätte es mit der Bundeswirtschaftsministerin, die ja den Ausbau der Erneuerbaren eher entschleunigen möchte, auch Streit auf dem Wirtschaftsforum geben können. Katharina Reiche hat allerdings kurzfristig abgesagt, aus gesundheitlichen Gründen. Das Forum soll aber auch die Unternehmen aufrütteln, sagt Juliane Nandra, die aus Brandenburg kommt, aber jahrelang im und für das Silicon Valley gearbeitet hat.
0: Wenn wir immer nur in den nächsten 1, 2, 3 Jahren denken, verpassen wir Chancen, die größer gedacht werden müssen. Hier komme ich wieder mit Think Big sozusagen aus dem Silicon Valley. Aber dass wir weniger Zeit uns darüber beschweren, wie es ist, sondern mehr Fokus darauf setzen. Und jetzt, was machen wir damit? Da hoffe ich sehr, in den nächsten Jahren mehr davon zu sehen.
2: Das war der Bericht von Martin Adam und das Ostdeutsche Wirtschaftsforum wird noch 2 Tage lang andauern. Dass es für die deutsche Wirtschaft im Moment alles andere als gut läuft, ist weitgehend unstrittig. Im Blickfeld der Öffentlichkeit stehen aber dabei meist die großen Industriekonzerne, Autohersteller etwa oder chemische Industrie. Doch wie schaut es bei den Klein- und Mittelständlern in Ostdeutschland aus? Etwa zwischen Stendal und Sonneberg. Malte Pieper hat einmal vor Ort nachgefragt.
3: Es ist ein ganz normaler Nachmittag im sächsischen Leubsdorf, gut 20 Kilometer östlich von Chemnitz. Die Auszubildende Amy Wange greift hinter sich und nimmt eine Holzplatte aus dem Regal. Schaut man genauer hin, sieht man, dass diese Platte einmal ein Küchenfach schließen wird. Amy bringt die Scharniere an und seufzt leicht.
4: In dem Unterschied vom ersten Jahr, wo ich hier war, und zu jetzt ist es schon ganz anders geworden. Am Anfang hatten wir echt viele Aufträge und es ist immer mehr geworden. Und mittlerweile ist es ein bisschen abgeschwächt. Es ist jetzt nicht so, dass wir gar keine Aufträge haben oder sowas, aber es ist spürbar weniger geworden.
3: Amy Wange lässt sich zur Tischlerin ausbilden in einem der wichtigsten Küchenhersteller Ostdeutschlands bei Ratiomat. Die 135 Mitarbeiter stellen individuelle Einbauküchen her. Keine Massenware, viel Handarbeit. Mit anderen Worten, für eine Ratiomat-Küche muss man mehr auf den Tisch legen als für die Standardbauteile von IKEA. Produziert wird vor allem hier in Mittelsachsen, betont Geschäftsführer Philipp Sick.
5: Wir haben jetzt hier am Standort über eine 50-jährige Firmengeschichte und wir möchten das natürlich weiterführen. Unser Produkt ist nicht für die Masse an Menschen gedacht, sondern die, die eine Küche fürs Leben benötigen. Und die wird es immer geben. Man muss aber einfach gucken, ob die Rahmenbedingungen passen.
3: Und die werden aus seiner Sicht eben immer schwieriger. Wie Küchenbauer Sieg geht es im Moment vielen Betrieben. Deutschlandweit, aber ganz besonders im Osten, hat Robert Lehmann vom IFO-Institut in Dresden festgestellt. Derzeit komme einfach ziemlich viel zusammen, so der Wirtschaftswissenschaftler.
6: Wir haben steigende Spritpreise. Das ist das eine. Wir haben eine hohe Unsicherheit darüber, wie geht es sozusagen mit der Arbeitsplatzsicherheit in Deutschland weiter. Wir sehen steigende Arbeitslosenquoten in den letzten Monaten und im letzten Jahr. Das veranlasst natürlich die Leute dazu, das Geld, was sie haben, was sie verdienen, natürlich zurückzuhalten. Und dann trifft es natürlich genau solche langlebigen Güter, das wir bezeichnen langlebige Güter, Küchen beispielsweise oder Autos. Das sieht man ganz klar, dass in solchen wirtschaftlich schwierigen Phasen die Leute genau an solchen Gütern sparen.
3: Jeden Monat fragt er allein in Ostdeutschland 1200 Unternehmen ab, fragt nach Einschätzungen der Bilanzen, aber auch wie die Firmenchefs verschiedenster Branchen in die Zukunft blicken. Krieg im Iran, Krieg in der Ukraine, ein US-Präsident Donald Trump, der immer wieder mit Zöllen um sich wirft, eine schwarz-rote Bundesregierung, die sich und den eigenen Kurs noch sucht.
6: Trotz gestiegener besserer Lage sind die Geschäftserwartungen gesunken. Das heißt, die Firmen bleiben weiterhin sehr pessimistisch über den weiteren Wirtschaftsverlauf. Denn man kann sich natürlich meist nie sicher sein, wie geht der Konflikt im Iran weiter. Und auch war auch die Unsicherheit natürlich über die weitere Bundespolitik treibt natürlich die Firmen im Land um. Sowohl in Deutschland, aber auch im spezifischen Ostdeutschland.
3: Weil man aber den US-Präsidenten schwer bis gar nicht beeinflussen kann und auch die Situation in der Straße von Hormuz, die wegen der Öl- und Gastransporte so wichtig für die Weltwirtschaft ist, weil man eben all das nicht beeinflussen kann, habe das Kabinett von Kanzler Merz eine Schlüsselrolle, damit die deutsche Wirtschaft wieder Tritt fasst, ist sich Wirtschaftswissenschaftler Lehmann vom Dresdner IFO-Institut sicher.
6: Ja, es gibt jeden Tag Meldungen, die sagt, die Regierung macht das, dann macht sie vielleicht wieder was anderes, dann rudert sie zurück. Ganz wichtig, was extrem wichtig ist für die deutschen Firmen, das gilt nicht nur für die Industrie, aber auch für die Dienstleister, ist Sicherheit. Also wenn sie weiß, in welche Richtung sozusagen der Staat agiert, welche Rahmenbedingungen er setzt, dann können sie sich darauf einstellen. Das ist die klassische Frage nach dem, wo soll ich eigentlich investieren?
3: Eine Frage, die sich auch Philipp Sick im sächsischen Leubsdorf stellt. Er kann zwar weiter Einbauküchen zusammensägen und schrauben lassen, der Betrieb ist bislang nicht in Gefahr, aber auch für ihn ist klar, die Bundesregierung sollte endlich liefern.
7: Es müssen Entscheidungen getroffen werden und diese vor allem müssen schneller getroffen werden. Und das ist ganz, ganz wichtig, damit auch die kaufkräftige Bevölkerung merkt, es geht was voran und wir können unser Geld, was wir auf dem Bankkonto liegen haben, ausgeben.
3: Sollte das nämlich nicht passieren, dann dürfte sich die Lage noch weiter verschlechtern. Die Wirtschaftsweisen haben aus ihrem Pessimismus bereits keinen Hehl gemacht. Mitte der Woche schraubten sie ihre Wachstumsprognose deutlich nach unten.
2: Soweit der Bericht von Malte Pieper. Die Brenner-Autobahn war aufgrund von Bevölkerungsprotesten ja am Samstag tagsüber gesperrt. Das Verkehrschaos aber blieb aus, sowohl in Bayern als auch in Italien. Mehr dazu von Ernst Weber.
8: Einen Jahrhundertstau hatten viele Verkehrsexperten befürchtet. Und am Freitag, dem Tag vor der Brennersperrung, sah es auch noch so aus, als würden diese Befürchtungen tatsächlich eintreten. Wegen der Lkw-Blockabfertigung am Grenzübergang Kiefersfelden gab es auf bayerischer Seite lange Staus.
9: Nein, das überhaupt gar nicht. Fand die Debatte, so wie ich sie erlebt habe, auch ein.
2: Da habe ich leider eine Taste zu früh gedrückt. Das macht aber nichts. Wir gehen noch einmal zu Ernst Weber und dem ausgebliebenen Stau am Brenner.
8: Einen Jahrhundertstau hatten viele Verkehrsexperten befürchtet. Und am Freitag, dem Tag vor der Brennersperrung, sah es auch noch so aus, als würden diese Befürchtungen tatsächlich eintreten. Wegen der Lkw-Blockabfertigung am Grenzübergang Kiefersfelden gab es auf bayerischer Seite lange Staus. Dann kam der Samstag mit der 8-stündigen Sperrung des Brenners und es blieb ruhig auf den Straßen durchs Inntal. Nach Auskunft eines bayerischen Polizeisprechers waren auf der Route so wenig Autos unterwegs wie zuletzt in Corona-Zeiten. Viele hätten sich an den Rat gehalten, an diesem Tag nicht nach Tirol und weiter nach Italien zu fahren, stellte auch die österreichische Polizei fest. Dann kam der Sonntag. Viele Verkehrsexperten hatten befürchtet, dass alle, die am Samstag nicht gefahren waren, sich nun auf die Reise machen würden. Doch am Ende blieb auch am Sonntag das befürchtete Verkehrschaos aus. Auslöser der Brennersperrung war übrigens eine Demonstration entnervter Autobahnanwohner. Die fordern seit Jahrzehnten von der Politik, die Verkehrsflut einzudämmen, bisher ohne Erfolg. Der Verkehr über den Brenner hat stetig zugenommen. Im vergangenen Jahr nutzten allein die mautpflichtige Autobahn fast 11 Millionen Pkw und 2,5 Millionen Lastwagen.
2: Ernst Weber informierte. In der Debatte über einen angeblichen Austausch des Bundeskanzlers haben führende Unionspolitiker Friedrich Merz in den vergangenen Tagen demonstrativ den Rücken gestärkt. So hat unter anderem der Ministerpräsident von Nordrhein-Westfalen Hendrik Wüst das ganze Zitat als Quatsch bezeichnet. Allerdings fiel auch auf, dass die Rückenstärkung erst spät einsetzte und dass das Ganze überhaupt ins Rollen kam, nur weil Wüst selber auf einer Polenreise den Satz fallen ließ, dass ein nordrhein-westfälischer Ministerpräsident grundsätzlich immer für das Amt des Kanzlers in Frage komme, spricht auch für sich. Dagegen sprechen aber Fakten, etwa dass in NRW im kommenden Jahr Wahlen anstehen und die Frage, was ein anderer CDU-Politiker als Kanzler in der Konfliktkoalition mit der SPD besser machen könnte. Mein Kollege Markus Preis hat darüber mit dem Ministerpräsidenten von Schleswig-Holstein, Daniel Günther, gesprochen und ihn zunächst gefragt, ob Merz ein Autoritätsproblem in der CDU habe.
9: Nein, das überhaupt gar nicht. Fand die Debatte, so wie ich sie erlebt habe, auch ein bisschen absurd, auch eher von außen auch aufgedrückt. Ich habe zumindest nicht wahrnehmen können, dass überhaupt irgendwie ernsthaft über solche Szenarien gesprochen worden ist, außer vielleicht ein bisschen in der Berliner Blase unter Beteiligung natürlich auch von interessierten Journalisten. Aber in der Partei
10: hat man das schon. Wen meinen Sie mit interessierten Journalisten? Was ist Ihnen da aufgefallen?
9: Naja, es ist ja schon relativ viel darüber in den Medien geschrieben worden und Szenarien dort auch aufgezeigt worden und darüber gesprochen worden, dass angeblich so etwas in der CDU-Führung auch diskutiert wird. Ich kann nur sagen, das hat gar kein Wahrheitsgehalt, sondern ich glaube, alle haben ein großes Interesse daran, dass diese Bundesregierung erfolgreich arbeitet, dass Friedrich Merz erfolgreich arbeitet. Und ich glaube, die letzten Tage haben zumindest nicht geholfen, das Wirtschaftswachstum voranzubringen. Und das sind ja eigentlich die Dinge, auf die wir uns alle miteinander konzentrieren sollten.
10: Was aber auch aufgefallen ist, dass aus der ersten Reihe der Union sich ziemlich lange niemand an die Seite von Friedrich Merz gestellt hat. Wie ist das zu begründen?
9: Naja, in so einer Situation fragt man sich ja auch immer selbst, wie kann man sozusagen so eine Debatte auch öffentlich dann zum Stillstand bringen und eine Debatte, die gar nicht geführt wird. Das heißt, es steht überall da und jeder fragt sich ja auch, wenn man sich nun auch noch zu sowas äußert, dann gibt's die nächste Runde, die gedreht wird. Ich fand es schon auch nicht hilfreich, dass zwischendurch dann gesagt wurde, angeblich wäre aus dem Umfeld von Merz auch zu solchen Spekulationen Stellung bezogen worden. Ich kann mir beim besten Willen nicht vorstellen, dass es wirklich jemanden gibt, der so unklug ist, damit auch eine Debatte weiter am Laufen zu halten. Und von daher, glaube ich, muss man manchmal das dann auch einfach ein bisschen ertragen und denken, konzentriert euch bitte wieder auf etwas anderes. Denn sowas führt natürlich auch weiterhin zu schwindendem Vertrauen. Denn ich glaube, alles, was die Menschen im Land wollen, ist mit Sicherheit keine Debatte über einen Kanzler, sondern darüber, wie jetzt vernünftige Reformen auch in unserem Land gemacht werden.
10: Schauen wir auch auf Friedrich Merz selber. Seine Umfragewerte, seine Zufriedenheitswerte sind noch mal deutlich niedriger als die, die die CDU insgesamt hat. Ist Friedrich Merz eine Belastung für die Union und auch eben für diese Koalition?
9: Naja, natürlich kann einen das nicht zufriedenstellen, wenn solche Umfragewerte im Moment gemessen werden, die ja auch insgesamt auch gegenüber der Bundesregierung zum Ausdruck bringen, dass wenige Menschen Vertrauen haben. Und ich glaube, das einfache Rezept ist, wir gucken uns an, wir haben eine schwierige weltpolitische Lage, die Menschen machen sich Sorgen um ihre Zukunft und sehen einfach, dass in dieser Koalition die Dinge nicht so schnell vorangebracht werden, wie sie sich das erhoffen. Und Streit, der stattfindet, der hilft uns natürlich überhaupt gar nicht. Und so sinken Umfragewerte für Regierung und auch natürlich die für den Regierungschef. Und die werden auch erst dann wieder steigen, wenn diese Regierung an einem Strang zieht und die Dinge auch vernünftig voranbringt. Und das erwarten die Menschen auch zu Recht von uns.
10: Letzte Frage zu diesem Thema, bitte kurze Antwort. Hätte Henrik Wüst schneller klar sagen sollen, Friedrich Merz ist der Bundeskanzler und dazu gibt's weiter nichts zu sagen?
9: Ich habe eben schon gesagt, jeder, der sich dann in einer solchen Debatte auch öffentlich äußert, verlängert die Debatte. Von daher befand er sich auch in einer schwierigen Position. Und trotzdem war es, glaube ich, richtig, dass er sich jetzt auch nochmal dazu geäußert hat, damit die Debatte endgültig zu einem Ende kommt. Und das hat er dann ja auch getan.
2: Sagt der Ministerpräsident von Schleswig-Holstein, Daniel Günther. Schlechte Nachrichten gab es gestern. BAföG-Empfänger müssen befürchten, dass es nicht zu einer Anhebung der Ausbildungsförderung kommt. Das sagte Bundesforschungsministerin Bär. Aus dem ARD-Hauptstadtstudio mehr von Ruth Kirchner.
11: Ärger zwischen Bundesforschungsministerin Bär von der CSU und der SPD. Die Ministerin sagt, sie erwarte keine schnelle BAföG-Erhöhung mehr. In einem Interview verweist sie auf Widerstand aus den Regierungsfraktionen gegen die geplanten Erhöhungen und äußert Verständnis wegen allgemeiner Sparzwänge. Widerspruch aus der SPD. Sie hält an der Reform der Unterstützung für Studierende fest. Die SPD-Fraktion im Bundestag stehe geschlossen zur BAföG-Reform, auf die sich die Regierungsparteien im Koalitionsvertrag verständigt hatten, sagt SPD-Fraktionsvize Esther. Sie bezeichnet die Äußerungen von Bär als schlicht falsch und nicht zutreffend. Mit Bundesfinanzminister Klingbeil, SPD, sei bereits eine Finanzierung der geplanten Reformen sichergestellt worden. Die Union dürfe jetzt kein Chaos verursachen, so die SPD-Politikerin. Doch in der Union wächst offenbar der Widerstand gegen die Erhöhung der BAföG-Leistungen. Unionsfraktionschef Spahn hat sie bereits vor einer Woche in Frage gestellt. Staatliche Leistungen könnten absehbar nicht erhöht werden, sagte er und nannte dabei auch das BAföG. Der Koalitionsvertrag von Union und SPD sieht vor, in diesem Jahr zum Wintersemester die Wohnkostenpauschalen für Studierende, die nicht mehr bei den Eltern leben, anzuheben. Zum Wintersemester im nächsten Jahr ist demnach eine Anhebung des sogenannten BAföG-Grundbedarfs geplant. Aktuell sind das 475 Euro. Wie viel BAföG-Studierende tatsächlich bekommen, hängt vom Einkommen der Eltern und anderen Faktoren ab.
2: Ruth Kirchner informierte. Kranken- und Altenpflege sind in Deutschland auf Arbeitskräfte aus dem Ausland angewiesen. In Neu-Isenburg haben nun Pflegefachkräfte ein Wiedersehen gefeiert, die vor 10 Jahren aus Vietnam kamen. Fast alle von ihnen damals sind geblieben. Wolfgang Hettfleisch vom Hessischen Rundfunk hat einige von ihnen getroffen und sie nach ihren Erfahrungen gefragt.
12: Als Tinung Dao in Frankfurt aus dem Flugzeug stieg, fiel ihr eines sofort auf.
13: Damals war es richtig kalt. Ich habe mich bewundert, weil das Wetter also komplett anders als in Vietnam war.
12: Es blies ein kalter Wind an jenem Tag im März 2016, als für Dao und 18 weitere Absolventen der Hochschule in Hanoi das Abenteuer im fernen Deutschland begann. Einfach war die erste Zeit nicht, erinnert sich Dao.
13: Das war am Anfang wirklich schwierig für mich. Alles war neu und ich habe mich auch gefragt, ob das ist eine gute Entscheidung, dass ich hier nach Deutschland komme, ganz weit weg von meiner Familie.
12: Dass die Abschlüsse anerkannt wurden, schuf für die Vermittlungsagentur Talent Orange die Voraussetzung, die Gruppe nach Deutschland zu holen. Der Dienstleister aus Frankfurt rekrutiert Fachkräfte aus dem Ausland, schult sie unter anderem in der fremden Sprache und vermittelt sie weiter. Von der ersten Gruppe aus Vietnam stiegen viele im Sana-Klinikum in Offenbach ins Berufsleben ein. Leicht war das nicht, erinnert sich Sabine Braun, damals die Pflegedirektorin des Krankenhauses.
14: Die Brücke zu schlagen zwischen den zwei Kulturen. Wie schaffen wir das? Das war aus meiner Sicht die größte Hürde. Es war das Allerwichtigste, dass eben das Umfeld stimmt, dass die Menschen das Gefühl haben, sie sind willkommen. Und wir ihnen helfen, mit unseren Eigenheiten zurechtzukommen.
12: Das fängt schon bei ganz einfachen Dingen an.
14: Sonntag sind die Geschäfte geschlossen. Das ist so eine Kleinigkeit. Aber in vielen Ländern ist es einfach ganz anders. Und über diese Unterschiede musste man, glaube ich, als allererstes hinwegkommen.
12: Natürlich braucht es auch Menschen, die helfen und den Einstieg erleichtern. Menschen wie Gerd Lang. Eine Frau, die ebenfalls aus Vietnam stammt, half den Neuankömmlingen, wo sie nur konnte, und stellte auch den Kontakt zu Lang her. Der frühere Feuerwehrmann war genau der Richtige, um zu löschen, wenn es mal brannte.
15: Wir brauchen mal Hilfe. Ne? Da musste man einen Schrank an die Wand, ja, den haben wir dann halt eben dran gebohrt. Das war eine wunderschöne Zeit mit wundervollen Menschen. Also das ist wirklich wahr. Was man denen gibt, das kommt doppelt und dreifach zurück. Das war schon toll mit den jungen Menschen.
12: Mal war etwas wegen einer Aufenthaltsgenehmigung zu klären, mal gab es Redebedarf beim Amt wegen mieser Wohnverhältnisse. Gerd Lang half, in Offenbach den Weg freizuräumen. Und der führte für die heute 35-jährige Tinung Dao über die Intensivpflege im Sana-Klinikum zum Masterstudium in Pflegepädagogik. Heute lehrt sie selbst an der Akademie des Offenbacher Klinikums.
13: Ich liebe die Arbeit als Pflege, aber dann habe ich mir gesagt, ich müsste auch mein Fachwissen noch weitergeben. Ich müsste gerne diese jungen Leute auf ihrem beruflichen Weg noch unterstützen und begleiten.
12: Von den 19 Fachkräften, die vor 10 Jahren aus Vietnam gekommen waren, arbeiten 16 noch heute in Deutschland. Die zahlreichen Kinder, die beim Wiedersehen auf dem Campus von Talent Orange in Neu-Isenburg herumwuselten, sind der wohl schönste Beleg dafür, dass die Wegbereiter angekommen sind.
2: Wolfgang Hettfleisch war das mit seiner Reportage.
16: Sport. mit Moritz Kasserlet. Die deutsche Fußballnationalmannschaft holt Schwung für die WM. Zwei Tage vor dem Abflug in die USA hat sie in Mainz gegen Finnland mit 4:0 gewonnen. Aus Mainz berichtet Philipp Hofmeister.
17: Der letzte Auftritt auf deutschem Boden vor den heimischen Fans vor dem Abflug Richtung Weltmeisterschaft hat durchaus Lust auf mehr gemacht. Die erste Hälfte gegen schwache Finnen war einigermaßen zäh. Dennis Undav, der Mann vom VfB Stuttgart, traf trotzdem per Kopf und sorgte so für die Pausenführung der DFB-Auswahl. Nach dem Wechsel Deutschland deutlich aktiver, deutlich zielstrebiger. Florian Wirtz, erneut Dennis Undav und Jamal Musiala schossen am Ende einen 4:0-Sieg heraus. Gegen allerdings eine wirklich schwache Mannschaft aus Finnland, die die DFB-Auswahl kaum forderte. Morgen folgt noch das letzte öffentliche Training. Und am Dienstag geht's dann mit dem Flieger in Richtung Nordamerika.
16: Deutschland will sich um die Austragung von Olympischen Sommerspielen und Paralympics bewerben. Mit welcher Stadt ist noch unklar, mit welcher nicht, da sind wir jetzt schlauer. Hamburg ist nach der gescheiterten Bürgerbefragung raus. Bleiben als Kandidaten noch Berlin, München und die Rhein-Ruhr-Region. Und Otto Fricke, der Vorstandsvorsitzende des Deutschen Olympischen Sportbundes, sieht so oder so gute Chancen, die Spiele 2036, 2040 oder 2044 nach Deutschland zu holen.
18: Was viele ja nicht sehen, wir konkurrieren ja nicht mit anderen Ländern außerhalb Europas, sondern es wird die Frage sein, wenn die Olympischen Spiele nach Europa kommen, ist Deutschland dann ein vertrauenswürdiger Partner? Und das zeigen wir. Das zeigen wir trotz einer Entscheidung, die jetzt eben nicht zu einer Mehrheit geführt hat, sondern aufgrund der anderen Entscheidung mit Zweidrittelmehrheiten, die ja übrigens die ersten, so komisch es klingt, auf diesem Planeten waren, wo Bürgerinnen und Bürger gesagt haben, ich will Olympische und, was oft vergessen wird, Paralympische Spiele. Das heißt alles schon etwas, was dem IOC, aber der internationalen Gemeinschaft, die ja dann demokratisch abstimmen will, zeigt, Mensch, Deutschland, das wäre ein Partner, mit dem kriegst du es hin. Und deswegen sind die Chancen wirklich nicht schlecht.
16: Sagt DOSB-Chef Fricke. Ende September will sich der Verband auf eine Bewerberstadt festlegen. Hamburg ist nun raus aus dem Rennen. Was war ein großer Erfolg für die Handballer der MT Melsungen? Sie haben die European League gewonnen. Also nach der Champions League den zweiten wichtigen Europapokalwettbewerb im Handball. Und das im deutschen Finale gegen den THW Kiel. Für Melsungen war es gleichzeitig der erste Titel der Vereinsgeschichte. Und Nationalspieler Timo Kastening kannte das Gefühl gar nicht.
19: Ja, war die pure Erlösung. Also für mich, ich habe mich so gefühlt wie erlöst. Keine Ahnung, zum ersten Mal in der Seniorenkarriere was zu gewinnen. Mega Gefühl. Und ich hoffe, ich habe keine Ahnung, was die EF wieder entscheidet oder nicht entscheidet, dass der Gewinner vielleicht wirklich Champions League spielen darf. Habe ich auch noch nie geschafft in meinem Leben. Und dementsprechend wäre das, zusammen mit der MT zu schaffen, ein unbeschreibliches Gefühl.
16: Großer Erfolg für Melsungen beim Final Four Turnier in Hamburg. Für Kiel bleibt es eine titellose Saison. Tennisprofi Alexander Zverev steht im Viertelfinale der French Open. Der Hamburger hat den Niederländer De Jong glatt in 3 Sätzen besiegt. Aus Paris berichtet Guido Ringel.
20: Es war nur ein kurzer Moment der Unsicherheit. Dann war Alexander Zverev im Match. Nach noch verschlafener Auftaktphase war der Hamburger Schritt für Schritt immer mehr in der Lage, die Partie gegen De Jong zu bestimmen und auch viele direkte Punkte zu erzielen. Das war in der Summe vielleicht nicht brillant, aber eindrucksvoll allemal. Und nach diesen 3 Sätzen hat Zverev den Sprung in das Viertelfinale geschafft. Auch ein kühles Paris mit zeitweise sogar Nieselregen konnte den Hamburger nicht stoppen. Er war konzentriert und selbstbewusst und fast immer in einer Balance aus dem richtigen Druck und Risiko. Alexander Zverev also ist wie erwartet eine Runde weiter und trifft jetzt auf einen neuen spanischen Jungstar, auf Rafael Hodar.
16: Finnland ist Eishockey-Weltmeister. Im Finale von Zürich haben die Finnen gegen Gastgeber Schweiz in Overtime gewonnen. Bronze gegen sensationell an Norwegen, das Rekordweltmeister Kanada im kleinen Finale besiegt hatte. Großer Erfolg für Leichtathlet Frederik Ruppert. Der Tübinger ist der erste Europäer, der über die 3000 Meter Hindernis unter 8 Minuten geblieben ist. Patrick Hallatsch berichtet.
21: Was für eine Rückkehr für Frederik Ruppert. In Rabat hatte er im vergangenen Jahr über die 3000 Meter Hindernis den deutschen Rekord pulverisiert und dieses Mal setzt er noch einen drauf mit dem Europarekord. In 7 Minuten 57,80 Sekunden musste er sich nur dem zweimaligen Olympiasieger El Bakkali geschlagen geben. Speerwerfer Thomas Röhler feierte nach 7 Jahren sein Comeback auf der großen Meetingbühne. 81,61 Meter im ersten Versuch reichten am Ende zu Rang 4.
16: Und der dänische Radprofi Jonas Vingegaard hat den Giro d'Italia gewonnen. Ein historischer Erfolg. Er ist erst der 8. Radsportler, der jede der 3 großen Landesrundfahrten, also Giro, Tour de France und die Vuelta in Spanien, mindestens einmal gewonnen hat.
2: Soweit Moritz Kasserlet und der Sport.

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1: Um 2.30 Uhr mit Olaf Knapp. Hamburg hat sich erneut aus dem Rennen um eine deutsche Olympiabewerbung verabschiedet. Die Menschen in der Hansestadt sprachen sich in einem Referendum klar gegen eine Kandidatur aus. Aus Hamburg, Oliver Wuttke.
2: Das Nein zu einer Hamburger Olympiabewerbung fiel deutlicher aus als von vielen erwartet. Rund 55% sprachen sich gegen Spiele in der Stadt aus, mehr als beim Olympiareferendum 2015. Nur 45% unterstützten das Projekt. Das Ergebnis sei für den Senat bindend, sagte der erste Bürgermeister Peter Tschentscher. Er habe dem DOSB und dem deutschen IOC-Vertreter die Absage der Hamburger Bewerbung bereits mitgeteilt. Ende September kann der DOSB nun zwischen Berlin, München und der Rhein-Ruhr-Region als deutschem Austragungsort entscheiden.
1: Im Sauerland kommen heute CDU-Abgeordnete aus Nordrhein-Westfalen zusammen. Erwartet werden auch Bundeskanzler Merz und NRW-Ministerpräsident Wüst. Aus Düsseldorf, Nadja Baschek.
3: Der Termin steht schon länger fest und ist als Klausur geplant, steht aber nach den Spekulationen rund um einen Kanzlertausch in einem neuen Licht. Aus CDU-Kreisen heißt es, der Bundesvorsitzende und Kanzler Friedrich Merz wird eine Rede halten, ebenso NRW-Landeschef und Ministerpräsident Hendrik Wüst. In Medienberichten wurde zuletzt darüber spekuliert, ob Wüst angesichts der schlechten Umfragewerte von Merz die bessere Besetzung für das Amt wäre.
1: Kolumbien geht wohl in eine Stichwahl um das Amt des Präsidenten. Die Entscheidung fällt dann zwischen dem rechtsgerichteten Anwalt de la Espriella und dem linken Senator Cepeda. Bei der Wahl kam de la Espriella laut vorläufigem Stand auf 44% der Stimmen, Cepeda erzielte 41%. Der linke Amtsinhaber Petro durfte gemäß der Verfassung nicht ein weiteres Mal kandidieren. Petro teilte am Abend überraschend mit, das vorläufige Wahlresultat nicht zu akzeptieren. Er wolle auf eine richterlich bestätigte Endauszählung warten. Kommt es zur Stichwahl in Kolumbien, findet die in 3 Wochen statt. Alexander Zverev hat zum 6. Mal in Serie das Viertelfinale der French Open erreicht. Der Hamburger gewann in Paris gegen den Niederländer Jesper de Jong in 3 Sätzen. In der Runde der letzten 8 trifft Zverev auf den Spanier Rafael Jodar. Das Wetter in Deutschland. Nachts wechselnd bewölkt, in der Mitte und im Süden gebietsweise Schauer und Gewitter, sonst häufig trocken und locker bis gering bewölkt bei 15 bis minimal 9 Grad. Am Tage ein Wechsel aus Sonne und Wolken, teilweise länger wolkig und vereinzelt Schauer, im Südosten auch Gewitter, 19 bis 26 Grad. Am Dienstag dann schauerartige, teils gewittrige Regenfälle und im Osten heiter bei 20 bis 27 Grad. Das waren die Nachrichten.
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4: Mit einer Meldung, die A5 Frankfurt Richtung Karlsruhe ist zwischen Bruchsal und Karlsruhe Nord nach einem Unfall gesperrt. Das war's vom Verkehr. Ihnen eine gute und freie Fahrt.
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4: Im Studio ist Detlef Karg. Willkommen. 3 Monate dauert er nun an, der Krieg am Golf. Ende Februar starteten die USA und Israel ihre Angriffe auf den Iran. Der schnelle Sieg, den Donald Trump in Aussicht gestellt hatte, er bleibt weiterhin aus. Auch ein Regimewechsel, zunächst angedacht im Westen, hat überhaupt gar nicht stattgefunden. In unserer Reihe Mattei fragt, hat unsere Hauptstadtkorrespondentin Sabina Mattei mit dem Politikwissenschaftler und Iran-Kenner Ali Fatollah Nejad gesprochen.
5: Herr Fatollah Nejad, welche Endszenarien für diesen Krieg können Sie sich heute, rund 3 Monate nach Beginn, vorstellen?
6: Es gibt ungemein viele Szenarien, die man sich vorstellen kann. Gehen wir sogar davon aus, dass dieser Krieg morgen endet. Da werden wir noch einige Monate, wenn nicht jahrelange Auswirkungen auch auf die Energiemärkte haben und auch natürlich auf die geopolitische Neuordnung vielleicht auch der Region. Insgesamt ist es so, dass zwischen Iran und den USA und auch Israel so viele explosive Sicherheitsthemen relevant sind. Und wir können nicht davon ausgehen, dass, falls es auch zu Verhandlungen kommt, dass diese dann sehr schnell gelöst werden.
5: Welches Ziel streben denn Irans Machthaber in diesem Krieg an?
6: das Ziel, was sie immer angestrebt haben. Und zwar geht es in erster Linie um das Überleben des Regimes, also der Machthaber selbst. Da spielt die iranische Gesellschaft eine geringere Rolle. Innerhalb dieses Krieges versucht das Regime, eine Art Sieg zu proklamieren. Und auf der Basis der Rechtfertigung, dass die amerikanischen Ziele ja nicht erreicht worden sind und das Regime noch da ist, so wird versucht, das auch propagandistisch auszuschlachten.
5: Hat sich eigentlich die militärische Strategie des Iran im Laufe dieses Krieges verändert?
6: Ich glaube, das Besondere an diesem Krieg ist, dass die Islamische Republik Iran sich so sehr in einem Existenzkampf gesehen hat wie noch nie zuvor. Zumal es ja zu einem Angriff der regionalen militärischen Supermacht Israel und der globalen militärischen Supermacht USA kam. Beide gleichermaßen. Wir hatten solch ein Szenario in der Vergangenheit eher nicht. Beim 12-Tage-Krieg vom Juni letzten Jahres haben die Israelis angefangen. Und die Amerikaner sind eingestiegen mit Schlägen gegen das iranische Atomprogramm am Tag 10 dieses 12-Tage-Krieges. Bei diesem Krieg gab es eine weitere Besonderheit, dass innerhalb der ersten Kriegsminuten der oberste Staatsführer Ali Khamenei umgebracht worden ist, der nicht nur der religiöse, politische und ideologische Kopf des Regimes war, sondern auch der militärische und auch die Entscheidungsfindung lange Zeit auch beherrscht hat. Wie die Iraner reagiert haben, man hat asymmetrisch reagiert, man hat sehr viele Raketen und auch Drohnen diesmal nicht nur gegen die sogenannten Aggressoren losgeschickt, sondern über 80% dieser Angriffe gingen auf die arabischen Golfstaaten, die eigentlich unbeteiligt waren, und das mit dem Kalkül der Teheraner Seite, dass damit der Druck erhöht wird auf Trump via diese arabischen Golfstaaten, natürlich auch durch die weltwirtschaftliche Entwicklung, durch die innenpolitische Entwicklung in den USA, sodass Trump diesen Krieg dann beendet, weil unendlich, und da sind sich, glaube ich, auch die Machthaber in der Islamischen Republik auch einig, kann man natürlich solch einen Krieg nicht überleben.
5: Warum kann dieses Regime sich überhaupt halten?
6: Trump hatte sich ja vorgestellt, dass in Iran es zu einem Venezuela-Szenario kommt, dass also der oberste Staatsführer wegkommt. Maduro wurde ja gekidnappt in Venezuela und man sich mit einigen Elementen des herrschenden Regimes arrangiert. Aber er verkennt die Natur des iranischen Regimes. Es ist sicherlich so, dass die große Mehrheit der iranischen Bevölkerung gegen das Regime positioniert ist. Das habe ich auch in den letzten Jahren immer wieder betont. Dass es auch eine irreversible Kluft zwischen Staat und Gesellschaft gibt, dass die soziale Basis des Regimes stark ausgedünnt ist, mittlerweile 15% vielleicht der Bevölkerung beinhaltet. Aber diese 15% haben gute Gründe, politische, ökonomische und ideologische, sich mit allen Mitteln bis hin zu größeren Massakern gegen die eigene Bevölkerung versuchen im Sattel zu halten, weil sie wissen, dass es da auch keine Alternative gibt, dass sie so stark verhasst sind. Aber dieses iranische Regime hat durchaus sehr viele gewaltbereite ideologische Milizen etc., die bereit sind, sehr viele Menschen zu töten, um das Regime am Leben zu halten.
5: Herr Fatollah Nejad, die Verhandlungen mit den USA jetzt, die kreisen um Irans Atomprogramm und um die Blockade von Hormuz. Will der Iran überhaupt eine Einigung? Oder ist der Schwebezustand, den wir jetzt erreicht haben, ist der nicht eigentlich günstiger?
6: Ja, der Schwebezustand kann günstig sein, aber es hat ein großes Risiko, und das ist die Wiederaufnahme der Kampfhandlungen seitens der Israelis und der USA, die noch größere Verluste für das Regime auch bringen kann. Es gibt durchaus unterschiedliche Vorstellungen innerhalb des jetzigen iranischen Regimes, was den Krieg anbelangt, was Diplomatie anbelangt, ob es Sinn macht, diesen Krieg doch fortzusetzen, weil man sich in einer Art Konsolidierung des Regimes nach innen vorstellt oder eben nicht. Es gibt andere, die davor warnen, weil sie darauf hinweisen, dass der iranische Staat kurz vor dem ökonomischen Kollaps steht und man solch eine Wiederaufnahme des Krieges nicht ohne weiteres vertragen kann. Also es gibt da durchaus unterschiedliche Vorstellungen auf der iranischen Seite.
5: Wir zeichnen ja am Mittwoch vor der Sendung auf. Die USA hatten Anfang dieser Woche tatsächlich wieder Angriffe auf Iran aufgenommen. Hat das das Regime wahrnehmbar beeindruckt?
6: Man hat es zumindest so dargestellt, dass die amerikanischen Angriffe auf Raketenabschussrampen um die Meerenge von Hormuz herum kein defensiver Akt sind, wie die Amerikaner das darstellen, sondern dass es ein Bruch des Waffenstillstands ist. Dennoch haben wir gesehen, dass beide Seiten doch interessiert sind, eine gewisse Deeskalation beizubehalten. Es gibt auf beiden Seiten gute Gründe, dass man eine Art Arrangement sucht, dass dieser Krieg nicht wieder aufflammt. Aber die große Frage ist, wie macht man das? Diplomatisch und auf der Verhandlungsseite sehen wir sehr große Unterschiede zwischen den Positionen der beiden Seiten. Beide tendieren nach wie vor maximalistisch, ihre alten Forderungen nach vorne zu hieven. Das wichtigste Thema mittlerweile, dieses große neue Mammutthema, ist die Meerenge von Hormuz, was wir gar nicht hatten, wo die Iraner durchaus eine Art Kontrolle gewonnen haben über die Schifffahrt dort. Und die Amerikaner wollen, eins der wichtigsten Ziele einer Absichtserklärung zwischen beiden Seiten ist, dass der Krieg beendet wird. Die Iraner wollen auch, dass die israelischen Angriffe auf die Hezbollah unterbunden werden. Das ist eine große ungeklärte Frage. B, dass die Menge von Hormuz wieder geöffnet wird, also dass die iranische de facto Blockade aufgehört wird, aber auch die amerikanische Blockade iranischer Häfen. Und dann die große ungeklärte Frage, was passiert eigentlich mit der Atomproblematik? Für Trump ist es sehr, sehr wichtig, ganz oben auf der Agenda. Aus Teheran hört man manchmal Konzessionsbereitschaft, manchmal eben nicht. Dann geht es allerdings, wie man auf Englisch sagt, the devil is in the details. Es kommt sehr stark auf all diese Details an, also in Bezug auf die Atomproblematik. Was passiert mit den 440 Kilogramm an hoch angereichertem Uran? Die Amerikaner wollen, dass die Iraner das außer Landes schaffen. Die Iraner wollen wahrscheinlich, dass man den Anreicherungsgrad reduziert. Dann gibt es die Frage nach der Urananreicherung überhaupt, was die Amerikaner aberkennen. Dann geht es um die Urananreicherung selbst. Da sind verschiedene Vorschläge im Spiel, was eine Art Moratorium darstellen könnte. Also, dass halt über mehrere Jahre hinweg die Iraner freiwillig auf die Urananreicherung verzichten. Und dieses Atomthema soll in einer zweiten Phase, die entweder 30 oder 60 Tage dauern soll nach dieser Absichtserklärung, dann verhandelt werden. Im Gegenzug wollen die iranischen Machthaber Sanktionslockerungen haben, die Freisetzung von Milliarden von iranischen Geldern, die aufgrund von amerikanischen Sanktionen in ausländischen Banken festgesetzt sind. Dann haben wir noch gar nicht über die wichtigsten Themen geredet, die auch wahrscheinlich zu diesen Kriegen geführt haben, mitgeführt haben. Das ist das iranische Raketenprogramm, das Drohnenprogramm, was ein Dorn im Auge der Israelis ist, aber auch der arabischen Golfstaaten. Und es ist völlig unklar, wann diese Themen überhaupt besprochen werden können. Zumal die iranische Seite ja auch keinen großen Appetit zeigt, überhaupt über die Atomproblematik wirklich reden zu wollen. Zumindest Stand jetzt.
5: Das sind die Positionen. Was halten Sie denn eigentlich von der Verhandlungstaktik der Amerikaner?
6: Die Amerikaner haben ein sehr großes Problem innerhalb dieses Krieges. Sie konnten ihre militärische Überlegenheit nicht übersetzen in eine politische oder strategische Überlegenheit. Die Iraner haben bewiesen, dass sie asymmetrisch in der Lage sind, durch die Blockade, durch die de facto Sperrung der Menge von Hormuz nicht nur die gesamte Region als Geisel zu nehmen, sondern auch die Weltwirtschaft und dadurch auch den Druck auf Trump zu erhöhen. Auf der anderen Seite ist es absolut schwierig vorherzusehen, was denn Trump am Ende als gesichtswahrenden Deal ansehen wird. Es kann da alles Mögliche kommen, aber es muss auf jeden Fall etwas mit der Atomproblematik zu tun haben. Das, was er jahrelang immer als wichtigstes Thema auch thematisiert hat. Aber die Iraner haben maximalistische Positionen, die Amerikaner haben maximalistische Positionen innerhalb dieses diplomatischen Spiels. Und derjenige, der da nicht am Verhandlungstisch natürlich ist, ist die iranische Gesellschaft und ihre Interessen.
5: In der Tat. Am Anfang des Krieges hatte der amerikanische Präsident ja auch Regime Change von innen verheißen. Davon ist längst nicht mehr die Rede. Wissen Sie, wie es um die Lage und um die Stimmung der Zivilbevölkerung im Iran bestellt ist?
6: Wir müssen vor Augen führen, dass die Islamische Republik Iran den längsten von einem Staat durchgeführten Internet-Blackout gegen die eigene Bevölkerung oktroyiert hat. Mittlerweile, glaube ich, fast 3 Monate. Wir dürfen nicht vergessen, dass davor schon im Zuge der größten Anti-Regime-Proteste, die wir Ende Dezember im Januar auch gegen das iranische Regime in Iran selbst erlebt haben, auch vor einem Vorzeichen der digitalen Dunkelheit passiert ist. Also damals wurde nicht nur das Internet, sondern auch das Festnetz und die Mobilfunknetze wurden ausgeschaltet, sodass der Kontakt nach Iran sehr, sehr schwierig ist. Mittlerweile gibt es einen privilegierten Zugang für Leute, die regimegenehm sind. Also der Internetzugang ist sehr stark ein großes Problem, was natürlich auch einen wirtschaftlichen Schaden hat. Es gibt eine große Repression nach wie vor, sowohl Verhaftungen von Tausenden als auch Exekutionen. Es gibt eine Demonstration der Stärke nach innen mit einer Militarisierung der iranischen Straßen. All das zeigt, dass es doch ein Regime ist, das von Unsicherheit geplagt ist, dass man dennoch große Befürchtungen hat, dass da wieder was aufbrodeln kann, dass man das verhindern möchte. Und die wirtschaftliche Situation ist natürlich noch desolater als zuvor. Wir haben seit letzten Herbst den Eingang Irans in die Sphäre der Hyperinflation. Das bedeutet, das sind offizielle Inflationsraten ab 50%. Mittlerweile haben wir eine offizielle von ungefähr 70%. Wohlgemerkt, das sind offizielle Zahlen. Inoffiziell sind wahrscheinlich diese Inflationsraten noch viel höher, vor allen Dingen für sozioökonomisch schwache Haushalte. Und auch um den Staatshaushalt ist es nicht gut bestellt. Es fehlen zunehmend auch Deviseneinnahmen, weil die amerikanische Blockade der iranischen Ölexporte oder der iranischen Häfen und die Ölexporte nach China unterminieren. Also die wirtschaftliche Lage ist absolut desolat und ich glaube, man kann noch nicht mit 100%iger Gewissheit ein Bild zeichnen, zum einen aufgrund dieser digitalen Dunkelheit und zum anderen aufgrund des Dickichtes des Krieges. Also um die Frage zu beantworten, seriös zu beantworten, wie stark oder wie schwach ist dieses Regime eigentlich noch? Ich glaube, dafür ist es noch zu früh.
5: Sie deuten immerhin die Repressionen gegen die Bevölkerung so, dass es dort immer noch ein wahrnehmbares Brodeln geben könnte. Besteht die Chance, dass es doch noch so einen fundamentalen Wandel pro Menschenrechte, Demokratisierung und so weiter, Ende der Unterdrückung im Iran gibt? Oder sind die Menschen, ist die Bevölkerung im Grunde, ja, ist der Widerstand gebrochen?
6: Zum einen dürfen wir nicht vergessen, dass dieser Protest vom Januar zu einem historischen Massaker geführt hat gegen die iranische Gesellschaft, wo wahrscheinlich Zehntausende von Menschen innerhalb von 2-3 Tagen ermordet worden sind auf einer militärischen Art und Weise seitens des Regimes. Was natürlich zu großen Fragen geführt hat, dass es reicht wohl nicht aus, dass wir Millionen zu Millionen auf die Straßen gehen, um dieses Regime zu beseitigen, wenn es ein Regime ist, das recht straffrei Zehntausende seiner eigenen Bevölkerung massakrieren kann. Das hat natürlich große Fragen, wirft das auf. Was denn die Möglichkeiten sind der iranischen Zivilgesellschaft, eine Demokratisierung hinzubekommen und was denn auch die Verantwortung der internationalen Politik und auch der internationalen Solidarität ist, um diesen iranischen Freiheitskampf zu unterstützen. Ich spreche seit 2017, 18 vom Beginn eines langfristigen revolutionären Prozesses in Iran mit neuartigen Protesten. Die soziale Basis fällt peu à peu immer mehr weg. Die strukturellen Krisen, für die die Machthaber in Iran hauptverantwortlich sind, diese werden zunehmend schlechter. Dennoch gibt es ein Manko in Bezug auf Organisierung dieses Widerstands, wo natürlich solch ein stark autoritäres System auch genau hinschaut, um das zu verhindern. Es gibt die Frage der internationalen Akzeptanz dieses Regimes. Also kommen wir zu einer Art Arrangement mit diesem Regime oder kommen wir zu der Erkenntnis, dass man verstärkt diplomatisch, politisch und ökonomisch Druck ausüben muss auf die Machthaber, um im Endeffekt, und darum geht's, die Machtbalance zwischen Staat und Gesellschaft zugunsten der Gesellschaft zu ändern. Das wird noch ein schwieriger Kampf, aber ich denke, dass soziologisch gesprochen diese Kluft zwischen Staat und Gesellschaft in Iran wirklich irreversibel ist, und ich kann mir nicht vorstellen, inwieweit die Machthaber diese Bedürfnisse der iranischen Gesellschaft befriedigen können, auch wenn sie versuchen, stärker an den Nationalismus zu appellieren und sich so eine neue Legitimität offen. Aber ich glaube, so einfach ist es nicht. Sie haben die größten Probleme gerade versucht die Staatspropaganda, die Nahrungsmittelpreise, die wirtschaftliche Not den amerikanischen Angriffen quasi verantwortlich zu machen oder die Amerikaner dafür verantwortlich zu machen. Und das zeigt, in was für einer Bredouille sich diese Machthaber befinden, um auf die Bedürfnisse der Bevölkerung zu antworten, aber auch eine Politik anzubieten, die dafür Antworten geben könnte. Und die sehe ich nach wie vor nicht.
5: Herr Fatollah-Nejad, ich möchte gerne noch mal auf die nähere Umgebung des Iran, die direkten Nachbarn, gucken. Iran hat gegen Israel zurückgeschlagen, seit Ende Februar tut es noch, greift aber weiterhin auch seine direkten Nachbarn an. Warum?
6: Das Kalkül war, dass diese arabischen Golfstaaten durch ihren privilegierten Zugang nach Washington in der Lage sein werden, den Druck auf Trump zu generieren, sodass dieser seine Finger von Iran lässt. Deswegen gab es diese vielen Angriffe auf diese arabischen Golfstaaten. Und was diese mit schockiert hat eigentlich, vor dem Hintergrund, dass viele von denen ja versucht haben, sich irgendwie zu arrangieren mit der Islamischen Republik, immer davor gewarnt haben, dass nicht zu einem großen Krieg kommen darf. Und jetzt sehen sie, dass die Iraner sehr stark verschiedene Bereiche dieser Länder angegriffen haben, nicht nur angeblich militärische, sondern auch zivile Einrichtungen, auch die Produktionsanlagen, also auch physischen Schaden zustande gebracht haben, was wirklich milliardenschwer ist. Also es gibt ein böses Erwachen innerhalb dieser arabischen Golfstaaten. Dennoch gibt es da Unterschiede in der Reaktion, wie man denn mit dieser Situation umgeht. Aber das, was doch der gemeinsame Nenner ist, ist, dass die Islamische Republik durchaus als sicherheitspolitische Bedrohung wahrgenommen wird. Und das wird in meinen Augen durchaus auch mittel- und langfristig eine große Rolle spielen, weil einfach dieser Damoklesschwert weiterhin über die Köpfe dieser arabischen Herrscher und dieser arabischen Systeme sein wird, dass die Iraner mit einer einzigen Drohne oder mit einer einzigen Rakete wieder zu sehr viel Unheil und zu einer Destabilisierung dieser Region führen können, sodass dann diese Länder dann ihre wirtschaftliche Existenz auch befürchten müssen.
5: Und das gilt ja nicht nur für die Staaten am Golf, das gilt auch für den weiteren Nahen Osten, nämlich durch die Schwächung der iranischen Proxys, diese Terrororganisationen wie Houthis, wie Hamas, wie Hezbollah, die Teheran sorgfältig aufgebaut hat. Wie geschwächt sind die? Und vor allem, wird Teheran an denen festhalten?
6: Sie sind schon sehr stark geschwächt im Zuge des 7. Oktober 23 der iranisch-israelischen Auseinandersetzung in der Region. Hat Israel eigentlich im Alleingang sehr viele dieser Stellvertreter sehr stark schwächen können, allen voran die Hezbollah im Libanon, die eiserne Faust des iranischen Regimes vor Israels Türen sozusagen. Also die Hezbollah ist nur ein Schatten ihrer selbst, aber sie gibt es natürlich noch als Organisation. Dann haben wir das Assad-Regime in Syrien gehabt, das es nicht mehr gibt. Also Syrien als einziger staatlicher Verbündeter des iranischen Regimes ist weggefallen. Dann haben wir die pro-iranischen schiitischen Milizen im benachbarten Irak, die es nach wie vor gibt, die allerdings auch in einem lokalen irakischen nationalen Kontext auch gebunden sind. Dann haben wir die Houthis im Jemen, die durch Angriffe auf die internationale Schifffahrt durch sehr viel, auch sehr viel Unruhe gesorgt haben nach dem 7. Oktober 23 und die auch jetzt eine Rolle spielen sollen, eine noch größere, wenn sie denn in der Lage sein werden, die andere wichtige Meerenge innerhalb dieser Weltregion, und zwar Bab el-Mandab, das ist der Weg quasi, der um die arabische Halbinsel führt bis zum Suezkanal, dann zum Mittelmeer. Also dass die Houthis im Jemen durch Angriffe auf die Schifffahrt dort zu einer Blockade der Meerenge von Hormuz beitragen können. Mit anderen Worten, ja, Iran hat noch regionale Muskeln, die es spielen kann, aber man darf es überhaupt nicht vergleichen mit der Situation vor 2024. Also diese regionalen Muskeln sind sehr, sehr viel schwächer. Deswegen wird auch viel mehr verstärkt von iranischer Warte auf andere Instrumente gesetzt, also das Raketenprogramm und auch das Drohnenprogramm, die vielleicht effektiver sein können.
5: Dann nur noch eine Frage, Herr Fatullah-Nejad. Manche sagen ja, Donald Trump habe einen Fehler gemacht mit dem Krieg gegen den Iran. Andere meinen, das abschließende Urteil, das stehe noch aus. Was meinen Sie?
6: Ich glaube, das abschließende Urteil, wie dieser Krieg in all seinen Dimensionen zu beurteilen ist, auch was es mit der Situation in Iran selbst macht, mit der Islamischen Republik, das ist in der Tat noch zu früh. Aber die Kritik an Trump ist in meinen Augen durchaus gerechtfertigt an den Amerikanern und den Israelis, weil man dieser Seite ganz klar vorsetzen muss, dass sie keine Strategie gehabt haben. Und deswegen sind sie auch sehr stark gescheitert, diese militärische Überlegenheit zu übersetzen in einen strategischen oder politischen Terraingewinn. Also all das ist schon ein großes Kernproblem, vor allen Dingen auch der amerikanischen Seite.
4: Sagt der Politikwissenschaftler und Iran-Kenner Ali Fatullah-Nejad.
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4: Die FDP war für viele schon lange in der Versenkung verschwunden. Jetzt ist sie zurück und medial wieder präsent. Auf dem Bundesparteitag am Wochenende sollte mit der Wahl von Wolfgang Kubicki zum neuen Vorsitzenden ein Aufbruch markiert werden. Aber dann kam die Kampfkandidatur von Marie-Agnes Strack-Zimmermann, relativ spontan, aber durchaus vorbereitet. Unsere Gastautorin heute ist Simone Schmollack, Politikredakteurin der Taz. Sie meinte, Kubicki habe sich nach seiner Wahl als allengeschnappter alter Mann präsentiert. Statt das knappe Ergebnis von 60-40% wegzulächeln, ließ er Strack-Zimmermann wissen, jetzt weißt du, wo der Hammer hängt.
7: Auf der großen politischen Bühne spielen die Liberalen keine Rolle mehr. Jetzt muss Kubicki sie vor der Bedeutungslosigkeit retten. Das aber dürfte mit derartiger Polterigkeit und Impulsivität kaum gelingen. Auch wenn sich Kubicki damit herausreden kann, dass er schon immer auf Krawall gebürstet war und dass das ja alle wüssten. Kubicki scheint tatsächlich zu glauben, dass nur er seine Partei retten kann. Und das sogar ohne den sozialliberalen Flügel einbinden zu wollen, für den Strack-Zimmermann steht. Doch wie will sich eine gespaltene Partei präsentieren, wie für sich werben, ohne zu erkennen, dass Liberalität ohne sozialen Anstrich in einer von Kriegen, Wirtschaftsflauten und Finanznöten gebeutelten Welt keinen Wert hat. Bei einer solchen FDP hängt der Hammer jedenfalls nicht.
4: Die Meinung war das von Simone Schmollack von der Taz. Für viele Medien ist das Aufbruchssignal der Liberalen vor allem eines, eine letzte Chance. Die Neue Osnabrücker Zeitung zweifelt aber trotz liberaler Aufbruchsstimmung an einem erfolgreichen Comeback der FDP.
8: Was bei Christian Lindner 2013 funktionierte, geht jetzt nicht mehr auf. Damals war die Lage für die Liberalen so bedrohlich wie heute. Also versammelte sich die FDP hinter ihrer schillerndsten Figur und schaffte das Comeback. Ob das diesmal gelingt, ist fraglich. Der Parteitag offenbarte Grabenkämpfe in der Partei und Misstrauen gegen Kubicki.
4: Ganz anders sieht es hingegen der Tagesspiegel.
8: Es wurde gerungen, gestritten, gezetert, gezerrt und sich danach die Hand gegeben. In wenigen Stunden zeigte eine Partei, die monatelang primär durch Stille aufgefallen war, wie viel Argument, Gegensatz, Leidenschaft, ja Leben noch in ihr steckt. Weil es Menschen gibt, denen der Zustand ihrer politischen Heimat wichtig ist. Sicher, das Drama um den Bundesvorsitz dürfte ein Albtraum für jeden Parteistrategen gewesen sein. Schließlich präsentierte sich da auch eine Partei in all ihrer Zerrissenheit. Aber genau deshalb war diese Debatte auch so wichtig. Sie zeigte ein rar gewordenes Gut in Reinform, den gepflegten Streit.
4: Das waren die Standpunkte, zusammengestellt hat sie Marei Beermann. 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Ja, Sie haben gerade unsere Standpunkte zum Thema FDP gehört. Und genau mit der FDP geht's auch gleich nach 3 Uhr hier weiter. Unser Korrespondent, der den 2-tägigen Parteitag verfolgt hat, schildert noch einmal seine Eindrücke und fasst das Ganze zusammen. Und wir haben auch einen Kommentar dazu für Sie vorbereitet. Bis gleich.

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1: Um 3 Uhr mit Olaf Knapp. Hamburg hat sich erneut aus dem Rennen um eine deutsche Olympiabewerbung verabschiedet. Die Menschen in der Hansestadt sprachen sich klar gegen eine Kandidatur aus. Aus Hamburg Oliver Wuttke.
2: Das Nein zu einer Hamburger Olympiabewerbung fiel deutlicher aus.

0: an einem Strang zu ziehen. Im ARD-Bericht aus Berlin erinnerte der CDU-Politiker alle Beteiligten an ihre Verantwortung. Unzufrieden zeigte sich Günther mit den schlechten Umfragewerten der Bundesregierung. Die würden erst wieder steigen, wenn die Regierung Dinge vernünftig voranbringe. Das sei nicht die alleinige Aufgabe von Kanzler Merz. Jüngste Spekulationen um einen Austausch des Bundeskanzlers wies Günther als absurd zurück. Für die Betreuung kranker Kinder bleiben nach wie vor meistens Frauen der Arbeit fern. Laut der Krankenkasse AOK nahmen zuletzt fast 3/4 der Kinderkrankentage weibliche Versicherte in Anspruch. Die Chefin des AOK-Bundesverbands Reimann spricht von einer weiterhin ungleichen Verteilung der Care-Arbeit in Familien. Gesetzlich versicherte Eltern können Krankengeld beantragen, wenn ein Kind krank ist und sie deshalb nicht zur Arbeit gehen. Die deutsche Fußballnationalmannschaft hat im vorletzten WM-Test gegen Finnland einen souveränen 4:0-Sieg gefeiert. Aus Mainz Philipp Hofmeister.
1: Angeführt vom spielfreudigen Startelf-Debütanten Lennart Karl zeigte die DFB-Auswahl nach etwas Anlaufschwierigkeiten vor allem im zweiten Durchgang ansprechenden Kombinationsfußball, auch wenn die letzte Überzeugung und die ultimative Kreativität in den Offensivaktionen ab und an fehlte. Zweimal Dennis Undaf, Jamal Musiala und Florian Wirtz schossen den auch in der Höhe verdienten Sieg gegen harm- und hilflose Finnen heraus. Doppelpacker Undaf musste Mitte der zweiten Hälfte angeschlagen ausgewechselt werden, gab aber nach Abpfiff schnell Entwarnung.
0: Das Wetter in Deutschland. Am Tage ein Wechsel aus Sonne und Wolken, teilweise länger wolkig und vereinzelt Schauer, im Südosten auch Gewitter. 19 bis 26 Grad. Am Dienstag schauerartige, teils gewittrige Regenfälle und im Osten heiter, 20 bis 27 Grad. Mittwoch wechselhaft, 17 bis 24 Grad. Die Zeit, es ist gleich 3:03.
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3: Die A3 Oberhausen-Arnheim ist zwischen Emmerich Ost und Beek in den Niederlanden wegen Bauarbeiten bis 5 Uhr früh gesperrt. Dort werden zwei Brücken abgerissen. Die A5 Frankfurt Richtung Karlsruhe ist zwischen Bruchsal und Karlsruhe Nord nach einem Unfall weiterhin gesperrt. Und die A66 Wiesbaden Richtung Frankfurt ist zwischen Schiersteiner Kreuz und Wiesbaden-Biebrich wegen einer Baustelle bis 5 Uhr früh gesperrt. Die Umleitung führt dort über die A643 und die A60. Das war's vom Verkehr. Ihnen eine gute Fahrt.
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3: Wie immer vom Norddeutschen Rundfunk aus Hamburg mit Detlef Karg im Studio. Hier kommen Sie gut informiert bis 6 Uhr durch die Nacht. Ein entschlossener personeller Neustart, ein kraftvolles Signal des Aufbruchs. Das hatte sich die FDP eigentlich von ihrem Bundesparteitag an diesem Wochenende in Berlin erhofft. Aber es kam ein wenig anders. Wolfgang Kubicki musste sich bei der Vorsitzendenwahl überraschend einer Kampfabstimmung gegen die Europapolitikerin Marie-Agnes Strack-Zimmermann stellen. Bereits dieser Schritt, der offenbar kurzfristig vorbereitet worden war, wenn man auf die äußerst lange und keinesfalls spontane Rede der FDP-Politikerin blickt, der sorgte für Kritik. Dann setzte sich Kubicki, wir wissen es mittlerweile, mit knapp 60% der Stimmen durch. Die einen sehen in dem Wettkampf der beiden ein positives demokratisches Signal. Andere bewerten diesen Neustart als schlechtes Zeichen. Offenbart er doch zwei Lager in der FDP, die ohnehin ja eher kriselt. Unser Korrespondent Philipp Eckstein mit einer Bilanz.
4: Über eines kann sich die FDP nicht beschweren, mangelndes Interesse. 1500 angemeldete Gäste, 175 Medienvertreter, die beobachten, was die 662 Delegierten tun. Die Halle ist voll, Fotografen, Kameras und das bei einer Partei, die nicht mehr im Bundestag vertreten ist.
5: Ich schaue in diesen Saal und frage mich, wofür wollen wir freie Demokraten eigentlich in Zukunft stehen?
4: Carina Konrad saß mal für die FDP im Bundestag und bei der Aussprache macht sie deutlich, sie hält überhaupt nichts von einer Öffnung nach rechts. So auch ihr Parteikollege Konstantin Kuhle.
6: Natürlich sind unter den Leuten, die uns gerade den Rücken kehren, auch viele Leute, die maximal irritiert sind über die Lockerungsübungen zur AfD. maximal irritiert.
4: Stein des Anstoßes, Aussagen zur Brandmauer, unter anderem von Wolfgang Kubicki. Im Saal ist spürbar die

0: Delegierten treibt das um, Spannung liegt in der Luft. Hans-Ulrich Rülke aus Baden-Württemberg warnt zwar noch, er glaube nicht,
1: dass am heutigen Tag eine Entscheidungsschlacht stattfinden sollte.
0: Doch genau dazu kommt es. Kubicki, der sich seiner Sache sicher war, hat plötzlich mit Marie-Agnes Strack-Zimmermann eine Gegenkandidatin.
2: Ich stehe hier nicht, um jemanden anzugreifen, sondern weil mir unsere Partei wichtig ist.
0: Einige Delegierte sind begeistert. Lauter Applaus, aber auch Buhrufe. Gelebte Demokratie, offene Debatten, Streit. Eine Lesart. Aber auch Empörung und Zorn über eine Aktion, die für fast alle völlig überraschend kam. Auch für Kubicki.
3: Ich nehme die Wahl an und ich spüre die Bürde der Erwartungen,
0: sagt Kubicki, nachdem er mit 59% zum Vorsitzenden gewählt wird. Seine Konkurrentin Strack-Zimmermann erhält 39% und kurz sieht es so aus, als habe es den Richtungsstreit gegeben, den sich viele in der Partei gewünscht haben. Und jetzt der Blick voraus. Pustekuchen. Auch Martin Hagen, den sich Kubicki zum Generalsekretär gewünscht hat, erhält bei der Wahl nur schwache, knappe 59%. Und für alle ist sichtbar, die FDP ringt mit sich selbst und ihrem Kurs.
4: Er hat meine volle Unterstützung, wenn die Richtung stimmt,
0: sagt Strack-Zimmermann über Kubicki dem ARD-Hauptstadtstudio.
4: Es geht um eine Haltung. Und wer auch nur einen Hauch kokettiert mit der AfD, nennen sie es Brandmauer, nennen sie es Tralala oder Gartenhecke, wer nur ein Hauch mit dieser Partei kokettiert, wird mich auf der Zinne haben.
0: Wenig versöhnlich klingt auch der Wahlsieger Kubicki. Auf die Frage, wie er die FDPler, die für Strack-Zimmermann gestimmt haben, mehr für sich gewinnen wolle, sagt er der ARD.
5: Gar nicht, weil meine Aufgabe nicht darin besteht, irgendjemanden zu gewinnen, sondern dazu beizutragen, dass die Freien Demokraten von den Wählerinnen und Wählern wieder ernst genommen werden. Das ist völlig egal, wie wir uns nach innen selbst empfinden.
0: Am Ende des Parteitags steht die Frage im Raum, wie geht es jetzt weiter?
6: Ich bin nachdenklich, was die Folgen des gestrigen Tages sind,
0: sagt Jens Teutrine, früher mal Vorsitzender der Jungen Liberalen.
6: Es darf keine FDP geben mit 60% Kubicki und 40% Marie-Agnes Strack-Zimmermann. Das wäre ein Fehler.
0: Wie sich die FDP nach diesem Parteitag wieder zusammenrauft, das werden die nächsten Monate zeigen. Der erste echte Test steht im September an. Dann wird in Sachsen-Anhalt, Mecklenburg-Vorpommern und Berlin gewählt.
7: Einschätzungen unseres Korrespondenten Philipp Eckstein. Wolfgang Kubicki und Marie-Agnes Strack-Zimmermann, sie galten bereits vor dem Parteitag eher als Kontrahenten. Bereitschaft zur Aussöhnung zeigten sie nach der Personalentscheidung in Berlin nicht. Mein Kollege Markus Preis hat im ARD-Bericht aus Berlin mit Wolfgang Kubicki gesprochen und ihn zunächst gefragt, ob er sich von seiner Kontrahentin etwa bedroht fühle.
8: Erstens kann man mich nicht bedrohen und zweitens weiß ich gar nicht, was Marie-Agnes will. Wir arbeiten seit 13 Jahren zusammen und meine Position zu dieser Frage entspricht exakt ihrer Position oder der Position des gesamten Präsidiums. Es wird weder eine Zusammenarbeit noch Gespräche unsererseits mit der AfD geben, warum auch. Aber klar ist auch, dass wir unsere Haltung in der Politik, die Frage, ob wir Anträge im Parlament einbringen, in den Landtagen einbringen, wir nicht davon abhängig machen, ob die AfD möglicherweise zustimmen könnte oder auch nicht, oder die Linken oder wer auch immer. Wer aufhört, seine Position zu markieren aus lauter Angst, die AfD könnte zustimmen, der kann auch zu Hause bleiben.
9: Aber auch Sie lassen keinen Versöhnungswillen, würde ich mal sagen, erkennen. Sie haben heute nochmal gesagt, Marie-Agnes Strack-Zimmermann weiß jetzt, wo der Hammer hängt nach diesem Ergebnis. Spalten da zwei alte Schlachthäuser, um Sie zu zitieren, die FDP?
8: Das glaube ich nicht. Ich bin gewählter Bundesvorsitzender der Freien Demokratischen Partei, der gesamten Freien Demokratischen Partei, auch der von Marie-Agnes Strack-Zimmermann. Und man sollte so eine Kandidatur wechselseitig auch nicht überbewerten. In demokratischen Parteien ist es gelegentlich üblich. Dann sucht man sich Themenfelder, in denen man das begründen kann. Aber nach einer Schlacht ist die Schlacht vorbei und dann konzentriert man sich darauf, auch gemeinsam erfolgreich zu sein.
9: Also für Sie ist es jetzt durch?
8: Ja, die Sache ist entschieden. Also wer auch immer eine Entscheidung in der FDP haben wollte, hat sie bekommen. 60% der Mitglieder haben sich entschieden, Wolfgang Kubicki zu wählen und damit die Richtung der Partei vorgegeben.
9: Schauen wir mal auf die Inhalte. Da haben wir heute gehört, Subventionsabbau, einfacheres, gerechteres Steuersystem, niedrigere Steuern, Subventionsabbau. Ist das nicht das Programm, mit dem Christian Lindner 4,3% bei der Bundestagswahl bekommen hat? Oder was ist neu in dieser
8: FDP? Ja, möglicherweise ist es die Tatsache, dass wir das nicht haben umsetzen können in einer Koalition mit Bündnis 90 Die Grünen und SPD. Denn eins ist klar, wir haben momentan im Subventionsbericht ausgewiesen 117 Milliarden Euro Subventionen. Das ist sechsmal so viel als noch vor 10 Jahren. Und müssen uns die Frage stellen, hat das den Wohlstand gemehrt und hat uns das vorangebracht oder vielleicht sogar behindert?
9: Aber nochmal die Frage, was ist denn neu? Weil das Programm stand nach der Ampel zur Wahl und hat dazu geführt, dass Sie aus dem Bundestag Kreuzberg rausgeflogen sind.
8: Ja, das zentrale Thema bei der Wahl war bedauerlicherweise nicht die wirtschaftliche Entwicklung, sondern die Frage der Migrationspolitik, die Frage der Zustimmbegrenzung, die Frage rechts gegen links. Aber wir brauchen eine andere Priorisierung. Wir müssen uns doch fragen, auch die Leute, die in Berlin unterwegs sind, was die Menschen wirklich umtreibt. Und momentan treibt sie prioritär um, dass sie Wohlstandsverluste erleiden oder vor sich sehen und dass es kein Mittel momentan gibt, was sie erkennen können, dass die Parteien auf den Weg bringen, um die Wirtschaft wieder in Schwung zu bringen.
9: Apropos Wohlstandsverluste, die FDP hat immer gesagt, zum Thema Klimaschutz braucht es einen Marktmechanismus mit dem CO2-Preis. Jetzt haben wir hohe Energiepreise. Es wird schon ins Spiel gebracht, den CO2-Preis auszusetzen. Bleibt die FDP dabei? Jeder kann sich Heizungen aussuchen, wie er will, und Autos. Aber der CO2-Preis, der bleibt als marktwirtschaftliches Instrument.
8: Ja, jetzt müssen wir uns überlegen, was Sie unter CO2-Preis verstehen. Wenn Sie den Emissionshandel meinen, den europäischen Emissionshandel, ist das einzige wirksame Instrument, weil Sie auf die Art und Weise über Preisindikatoren dazu beitragen können, dass CO2-Emissionen eingespart werden. Und man kann die Zertifikate auch handeln. Das bedeutet, die Unternehmen.
9: Aber Sie müssen sich ja verknappen.
8: Ja, ich muss das nicht, aber es wäre sinnvoll, dass der Staat gelegentlich sich verknappt. Aber noch einmal, die Überlegung ist, und die ist richtig. Wir arbeiten in Deutschland mit Auflagen, mit Verboten. Wir arbeiten mit einer besonderen Steuer. Und diese ganzen Instrumente führen dazu, dass die Preise explodieren. Wenn wir uns auf den Zertifikathandel konzentrieren, dann haben wir einen marktwirtschaftlichen Mechanismus, der dazu führt, dass wir weniger CO2 bekommen und die Menschen sich daran anpassen können. Und zwar nicht sprunghaft, sondern langsam und kontinuierlich.
7: Erste Positionen des FDP-Chefs Wolfgang Kubicki in der ARD-Sendung. Bericht aus Berlin.
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7: Die Liberalen versuchen also das Comeback, wie schon einmal. Der Kommentar zum FDP-Bundesparteitag nun von Lissy Kaufmann.
11: Wer hätte das für möglich gehalten? Und wer hat sowas überhaupt schon mal erlebt in der FDP? Eine überraschende Kampfabstimmung um den Vorsitz der Partei, ein offen ausgetragener Richtungsstreit und ein denkbar knappes Ergebnis für den neuen FDP-Chef Wolfgang Kubicki. Die totgesagte FDP hat gezeigt, sie atmet Kampfgeist. Doch dass sie überlebt, ist längst nicht ausgemacht. Kubicki muss jetzt eine doppelte Herausforderung meistern. Er muss weiterhin das tun, was er besonders gut kann, nach außen hin auffallen, damit die FDP nicht in der Bedeutungslosigkeit versinkt. Und gleichzeitig muss er das tun, was er selbst bisher noch gar nicht für nötig hält, nämlich die Partei wieder zu einen, dafür zu sorgen, dass der sichtbar gewordene interne Richtungsstreit die FDP nicht zerreißt. Es ist eine paradoxe Herausforderung. Kubicki ist bislang mit genau jenen Thesen aufgefallen, die in der FDP zu einem Richtungsstreit geführt haben. Es geht um die Brandmauer zur AfD, von der Kubicki und sein Generalsekretär Martin Hagen nichts halten. Viele in der Partei fürchten einen Rechtsruck. Kubicki muss jetzt Zweifel aus dem Weg räumen und zeigen, wofür er, wofür die FDP inhaltlich steht. Darin liegt eine große Chance. Kubicki sieht sich selbst als Kämpfer für Meinungsfreiheit, gegen staatliche Einmischung und Bevormundung. Ja, er sieht sich sogar als einen Sozialliberalen. Elemente, mit denen die Partei in den vergangenen Jahren nicht mehr aufgefallen ist und die einige potenzielle Wähler vermisst haben. Es sind auch Themen, die einige der internen Kritiker gerne stärker betonen möchten. Wenn Kubicki es klug anstellt, besteht die Chance, damit nach innen zu einen und nach außen zu wirken. Und eine Chance, doch nochmal die 5%-Hürde zu knacken.
7: Das war die Meinung unserer Berliner Korrespondentin Lissy Kaufmann.
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7: Und in einer halben Minute wird es 3.15 Uhr. An diesem Wochenende fand in Singapur die wichtigste Sicherheitskonferenz in Asien statt, der Shangri-La-Dialog. Das jährliche Sicherheitsforum gilt als asiatisches Pendant zur Münchner Sicherheitskonferenz. Minister, Militärs und Experten diskutierten 3 Tage lang die Krisenherde der Welt und natürlich vor allem die Lage in Asien. Aber auch der Iran-Krieg war natürlich ein Hauptthema und die Expansion Chinas im südchinesischen Meer. Aus Deutschland war unter anderem der Generalinspekteur der Bundeswehr Carsten Breuer mit dabei. Und US-Verteidigungsminister Hegseth fand gleich zu Beginn des Forums deutliche Worte der Kritik. Mehr von Jennifer Johnston.
12: Der Machtkampf zwischen den USA und China stand im Mittelpunkt des Shangri-La-Dialogs in Singapur. Während der chinesische Verteidigungsminister dem Sicherheitsforum das 2. Jahr in Folge fernblieb, nutzte US-Verteidigungsminister Pete Hegseth die Bühne.
13: For too long, the security of this region Viel zu lange hat die Sicherheit dieser Region überproportional auf amerikanischer Militärmacht beruht, während viele unserer Verbündeten und Partner ihre eigenen Verteidigungsfähigkeiten verkümmern ließen.
12: Er forderte die asiatischen Länder auf, ihre Militärausgaben zu erhöhen, um der wachsenden Macht Chinas im Indopazifik etwas entgegenzusetzen. China rüstet seit Jahren massiv auf und tritt im Indopazifikraum immer aggressiver auf.
14: Ich denke, man kann sagen, dass es heute deutlich mehr Krisenherde im Indopazifik gibt als noch vor 10 Jahren.
12: Sagt Sicherheitsexpertin Dashana Barua vom Internationalen Institut für Strategische Studien, IISS, das den Shangri-La-Dialog organisiert. Die USA gelten traditionell als Sicherheitsgarant für die Region. Doch Hexis macht klar,
13: die Zeit, in der die Vereinigten Staaten die Verteidigung wohlhabender Nationen subventioniert haben, ist vorbei. Wir brauchen Partner, keine Schützlinge.
12: Gegenüber China schlug er einen versöhnlicheren Tonfall an als bei seinem Auftritt im Vorjahr. Die USA suchten in Asien keine unnötige Konfrontation, sondern ein stabiles Gleichgewicht. Dabei dürfe kein Staat, auch nicht China, eine Vorherrschaft erzwingen. Hexis betonte, das Verhältnis zwischen den USA und China sei so gut wie lange nicht mehr. Die Verteidigungsminister aus Japan und den Philippinen äußerten sich auf dem Sicherheitsforum äußerst besorgt über Chinas massive Aufrüstung und Gebietsansprüche, besonders im südchinesischen Meer. Parallel zum Treffen der Sicherheitsexperten hielt Chinas Militärpatrouillen in der Nähe des umstrittenen Scarborough Reefs ab. Mit dem Manöver sei die Gefechtsbereitschaft sichergestellt worden. In den Tagen zuvor hatten die Philippinen mit den USA in dem Seegebiet ebenfalls Marinemanöver abgehalten. Für Länder wie die Philippinen, die sowohl territorial als auch politisch einer erheblichen Bedrohung durch China ausgesetzt sind, bleibt keine andere Wahl, als widerstandsfähig zu sein und uns gegen die chinesische Aggression zu behaupten. Erklärte der philippinische Verteidigungsminister Gilberto Teodoro. Mehrere Länder bedauerten, dass China nur eine Delegation an Sicherheitsexperten und Akademikern zum wichtigsten Sicherheitsforum in Asien geschickt habe. Es sei eine verpasste Chance, um sich persönlich auszutauschen und die Sichtweise des anderen zu verstehen. In seiner Rede griff Hexis europäische Verbündete ungewöhnlich scharf an und lobte die Asiaten, die traditionell einen pragmatischen Ansatz in Bündnissen verfolgten.
13: Wenn unsere Interessen auseinandergehen, passen wir uns pragmatisch an, ohne Drama und ohne Moralisieren. Ich denke, Westeuropa könnte sich daran ein Beispiel nehmen.
12: Auf die US-Kritik angesprochen, erklärte der Generalinspekteur der Bundeswehr Carsten Breuer gegenüber der ARD in Singapur.
15: Also ich glaube, an Pragmatismus mangelt es uns auch nicht, weil wir einfach verstanden haben, dass wir diese Verantwortung jetzt übernehmen müssen.
12: Für Deutschland habe der Indopazifik eine zunehmend wichtige Bedeutung. Er selbst ist daher bereits zum 3. Mal beim Shangri-La-Dialog in Singapur.
15: Also eine solche Konferenz hat einen Wert, um ins Gespräch zu kommen. Aber aus diesen Gesprächen entsteht dann mehr. Aus diesen Gesprächen entsteht konkrete Zusammenarbeit, entsteht Kooperation. Entsteht Teilnahme an Übungen, entsteht Rüstungskooperation.
12: In Anspielung auf China sagte er, es sei zudem ein Signal an diejenigen, die einen Keil treiben wollten, in die regelbasierte Ordnung.
7: Aus Singapur berichtete Jennifer Johnston. Wir kommen noch einmal nach Deutschland und blicken zurück. Der Mord an Hatun Suriçi ist jetzt 21 Jahre her. Sie wurde von ihrem eigenen Bruder erschossen. Das Urteil für ihn damals etwas mehr als 9 Jahre Gefängnis. Um an die junge Frau zu erinnern, gibt es seit dieser Woche ein Ehrengrab auf dem Gatower Naturfriedhof in Spandau. Stefan Oschwart hat die ganze Geschichte.
16: Die Anwältin und Frauenrechtlerin Seydan Atesh sprach das Totengebet. Vertreter von Bezirksamt Spandau und Abgeordnetenhaus legten Kränze nieder. Der Gedenkstein für Hatun Suriçi steht stellvertretend für alle Frauen, die Opfer von Gewalt werden. Auch die Blumen, Frauenschuh und Vergissmeinnicht eine Botschaft. Seydan Atesh.
17: Es ist sehr wichtig, was heute hier passiert, weil es eine Botschaft ist. Die Stadt Berlin bekennt sich zum freien, selbstbestimmten Leben von Frauen, bekennt sich gegen die Gewalt, bekennt sich dafür, dass Berlin immer da sein wird, wenn Frauen Hilfe brauchen. Das Problem ist nach wie vor da. Es ist nicht abgeschafft mit einem Ehrengrab, aber das ist ein Zeichen und es gibt uns auch die Verpflichtung und die Verantwortung, etwas zu tun.
16: Zu tun gibt es genug. Laut Kriminalstatistik wird in Deutschland fast jeden Tag eine Frau getötet. Auch in Berlin zu sogenannten Ehrenmorden gibt es keine verlässlichen Zahlen. Aber Seydan Atesh erzählte, auf Schulhöfen würden junge Mädchen damit bedroht, so zu enden wie Hatun Südücü. Sie war von ihrem Bruder an einer Bushaltestelle erschossen worden. Kai Wegner, Berlins regierender Bürgermeister von der CDU, erinnerte in seiner Rede daran, dass Berlin eine Stadt der Freiheit sei, in der jeder nach seiner Fasson glücklich werden dürfe, gerade auch Frauen. Es gäbe aber diesbezüglich noch viel zu tun. Ehrenmorde hätten nichts mit Ehre zu tun.
15: Wir brauchen solche Orte, um auf die Probleme aufmerksam zu machen. Und wir müssen Dinge beim Namen nennen. Ja, es gibt Femizide, es gibt häusliche Gewalt, aber es gibt eben auch sogenannte Ehrenmorde. Und darüber müssen wir sprechen. Und wir müssen Maßnahmen ergreifen. Wir müssen den Sicherheitsorganen die rechtlichen Möglichkeiten geben. Wir brauchen mehr Frauenschutzräume. Wir haben zum Beispiel ein weiteres Frauenhaus finanziert in diesem Berliner Senat. Wir schaffen die Fußfessel für Gewalttäter gegen Frauen. Ich glaube, wir brauchen vor allen Dingen eine gesellschaftliche Debatte, die deutlich macht, dass Frauen ein selbstbestimmtes Leben führen können und dass Gewalt gegen Frauen gesellschaftlich geächtet werden.
16: Mit dabei heute bei der Einweihung des Ehrengrabes Can Südücü, der 26-jährige Sohn der Getöteten. Er ist bei Pflegeeltern aufgewachsen. Seine Unterstützer haben damals dafür gesorgt, dass die Familie des Mörders nicht das Sorgerecht bekommt.
18: Ich bedanke mich bei jeder Person, die eine wichtige Rolle spielt, und für die Zuständigen, die dafür gesorgt haben, dass das Grab für immer bleibt. Dankeschön.
7: Eindrücke waren das gesammelt von Stefan Oschwart.
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7: Und da machen wir jetzt einen Themenschnitt. Heute vor 100 Jahren kam die Schauspielerin Marilyn Monroe zur Welt. Kerstin Burlage erinnert an die einstige Ikone.
19: Happy birthday to you.
20: Ihr lasziv ins Mikro gehauchte Geburtstagsständchen für John F. Kennedy, ihr tragischer Tod mit nur 36 Jahren. Norma Jean Baker wird 1926 als uneheliches Kind geboren. Norma Jean ist scheu, fühlt sich nicht gewollt und erlebt immer wieder sexualisierte Gewalt. Ihr späterer Ehemann, der Schriftsteller Arthur Miller, sagt:
21: Sie war ein misshandeltes Kind. Dass so etwas psychologisch gesehen einen Schaden anrichtet, ist heute bekannt.
20: Es gibt jedoch auch etwas, das sie begeistert und antreibt. Ihr großer Traum, Schauspielerin zu werden. Mit 18 wird sie Fotomodell und lässt sich dafür ihr brünettes Haar blondieren. Mit großem Fleiß schafft sie 1953 den Durchbruch. In Niagara spielt sie eine verführerische Ehefrau und wird damit zum internationalen Star. Ihr typisch wiegender Gang macht sie zur Pop-Ikone, von der Fotografen und Journalisten weltweit nicht genug bekommen können. In den prüden 1950er Jahren ist das mutig für eine Frau. Sie selbst merkt dazu an:
22: Es ist interessant, dass die Leute blond mit dumm assoziieren. Wenn du zufälligerweise blond bist, bist du absolut dumm. Das ist eine sehr beschränkte Sichtweise.
20: Im Privaten wachsen Monroes Probleme. Ihre drei Ehen scheitern. Sie durchlebt mehrere Fehlgeburten, leidet unter Depressionen. Im Sommer 1962 wird die Schauspielerin tot in ihrer Wohnung aufgefunden, gestorben an einer Schlafmittelüberdosis. Wer sie ihr verabreicht hat, sie selbst oder andere, ist nicht zweifelsfrei geklärt. Geboren wurde Marilyn Monroe am 1. Juni 1926. Heute vor 100 Jahren.
7: Kerstin Burlage war das mit dem Stichtag.
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23: Mit Moritz Kasserlet und gleich mit dem gescheiterten Olympiareferendum in Hamburg, vorher aber natürlich mit der Fußballnationalmannschaft. Die hat ihr letztes Testspiel vor der Abreise zur WM in Nordamerika gewonnen. in Mainz mit 4:0 gegen Finnland. Stefanie Bartschek war dabei.
1: Rhythmus und Selbstverständnis für die Weltmeisterschaft, für die anstehende, wollten sie sich holen gegen Finnland, hat die deutsche Mannschaft auch genauso umgesetzt. Mit 4:0 gewinnen die DFB-Kicker am Ende klar und deutlich. Mann des Tages ist der Stuttgarter Dennis Undav. 2 Tore hat er selber erzielt, 1 aufgelegt, nämlich für Florian Wirtz, als er sehr aufmerksam war da gegen die finnischen Verteidiger. Und das 4:0, das kam dann von Jamal Musiala. Die erste Hälfte war noch ausbaufähig, weil die Finnen nämlich richtig gut verteidigt haben. Nach der Pause Deutschland dann klar besser mit dem Chancenplus. Das Ergebnis geht so in Ordnung und genau so kann man dann noch starten in das Abenteuer WM.
23: Ja, das war der 8. Sieg in Folge für die deutsche Mannschaft, die am Dienstag von Frankfurt aus in die USA fliegt. Die WM beginnt am 11. Juni und am 14. hat Deutschland das erste Gruppenspiel gegen Curaçao. Hamburg wird sich nicht um die Austragung von Olympischen Spielen und Paralympics bewerben. Die Mehrheit der Bürgerinnen und Bürger hat beim Referendum dagegen gestimmt und das, obwohl eine große Kampagne für ein Ja geworben hatte. Beachvolleyball-Olympiasiegerin Laura Ludwig war eines der Gesichter dieser Kampagne.
2: Ja, Ratlosigkeit, das ja, verwundert mich auch. Ich bin hier extrem positiv eigentlich hergefahren und es ist so ein bisschen verwunderlich eigentlich, wie es im Sport halt auch so war. Niederlagen müssen wir akzeptieren. Die Olympischen Spiele vor der Haustür, das ist schon was Besonderes, gerade für die Kinder und Jugend. Also wenn ich alleine meine Söhne denke, die das dann miterlebt hätten, entweder als Zuschauer oder vielleicht auch selber, die heutige Generation, was die Kinder angeht, die Sportlerinnen und Sportler, die hätten dabei sein können, hatten Hoffnung und jetzt wurde es leider denen genommen und das ist natürlich traurig, gerade in dem Moment.
23: Hamburg ist also aus dem Rennen. Bleiben noch München, Berlin und die Rhein-Ruhr-Region. Und mit welcher Stadt der Deutsche Olympische Sportbund offiziell ins Rennen gehen wird, entscheidet er Ende September. Überraschung im Handball. Die MT Melsungen hat die European League gewonnen. Also nach der Champions League den zweiten wichtigen Europapokalwettbewerb. Aus Hamburg berichtet Thomas Kohs.
3: Die Handballer der MT Melsungen schaffen die Überraschung und holen den ersten Titel der Clubgeschichte. Im European League-Finale von Hamburg besiegten die Nordhessen in einem engen Endspiel den THW Kiel mit 24:23. Linksaußen David Mandic erzielte das entscheidende Siegtor. Am Ende konnten sich die Melsunger auch bei ihrem Schlussmann Simic bedanken, der auf 11 Paraden kam. Es war vor den 12.000 Zuschauern ein sehr hart und intensiv geführtes Spiel mit insgesamt 8 Zeitstrafen. Für den THW Kiel ist es damit eine Saison ohne Titel. Die Melsunger bekommen neben dem Pokal noch die Siegprämie von 100.000 Euro und dürfen zusätzlich in der kommenden Saison sehr wahrscheinlich nach diesem Triumph in der Champions League starten.
23: Im Frauenhandball gibt es übrigens auch eine Premiere. Die HSG Blomberg-Lippe ist zum ersten Mal deutscher Meister. Tennisprofi Alexander Zverev steht im Viertelfinale der French Open. Der Hamburger hat den Niederländer De Jong glatt in 3 Sätzen besiegt, nach Schwierigkeiten im ersten Satz.
19: Das ist in Ordnung. Also solche Dinge, wir sind beim Grand Slam, wir spielen Best of 5. Da wird nicht jeder Satz glatt ausgehen. Also da wird man irgendwo Situationen haben, wo man Probleme hat und die muss man halt gut lösen.
23: Ja, und in der Runde der letzten 8 spielt Zverev nun gegen den spanischen Teenager Rafael Rodar. Er darf weiter träumen von seinem ersten Grand-Slam-Sieg. Finnland ist Eishockey-Weltmeister. Im Finale von Zürich haben die Finnen gegen Gastgeber Schweiz in Overtime gewonnen. Bronze gegen sensationell an Norwegen, das Rekordweltmeister Kanada im kleinen Finale besiegt hatte. Großer Erfolg für Leichtathlet Frederik Ruppert. Der Tübinger ist der erste Europäer, der über die 3000 Meter Hindernis unter 8 Minuten geblieben ist. Ruppert ist beim Diamond League Meeting in Marokko Zweiter geworden. Damit zählt Ruppert bei der EM in Birmingham Mitte August natürlich zu den Favoriten. Und der dänische Radprofi Jonas Vingegaard hat den Giro d'Italia gewonnen. Ein historischer Erfolg, denn er hat jetzt jede der 3 dreiwöchigen Landesrundfahrten mindestens einmal gewonnen. Matthew Jennis Schön berichtet.
24: Der Däne, bereits vor Giro-Start in Bulgarien als klarer Favorit gehandelt, kam nach insgesamt 5 Etappensiegen mit einem Vorsprung von rund 5,5 Minuten vor dem Österreicher Felix Gall und dem Australier Jai Hindley vom deutschen Rennstall Red Bull Bora Hansgrohe in Rom an. Vingegaard ist damit erst der 8. Fahrer überhaupt, dem es gelingt, alle 3 großen Rundfahrten, die Vuelta a España, die Tour de France und jetzt eben auch den Giro d'Italia zu gewinnen. Jonathan Milan vom deutschen Rennstall Lidl Trek heißt der Sieger der 21. und damit letzten Etappe des diesjährigen Giro d'Italia. Für den Italiener ist der Sieg in der Hauptstadt seines Heimatlandes ein Riesenerfolg.
7: Moritz Casalet war das mit dem Sport.

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1: Um 3.30 Uhr mit Olaf Knapp. Hamburg wird sich nicht um Olympische und Paralympische Spiele bewerben. Beim Referendum stimmten knapp 55% gegen Sommerspiele in der Stadt. Aus Hamburg Jörg Naroska.
2: Für die Gegner der Olympiabewerbung war es ein unerwartet deutlicher Erfolg. Knapp 360.000 Wahlberechtigte stimmten beim Hamburger Olympiareferendum gegen Sommerspiele, nur gut 290.000 dafür. Bewerbungschef Steffen Rühlke sprach davon, dass man im Sport auch in Würde verlieren können müsse. Er wünsche den anderen deutschen Bewerberstädten nun viel Erfolg. Der Deutsche Olympische Sportbund setzt die Bewerbung um Sommerspiele mit Berlin, München und Köln-Rhein-Ruhr fort, aber ohne Hamburg.
1: Das Vorrücken Israels im Libanon löst international große Sorge aus. Bundesaußenminister Wadephul sagte bei den Vereinten Nationen in New York, natürlich habe Israel legitime Sicherheitsinteressen. Wenn aber Zivilisten den Preis einer militärischen Eskalation zahlten und Teile des Libanon dauerhaft unbewohnbar würden, mache das Israels Nachbarschaft langfristig nicht sicherer. Wadephuls britische Amtskollegin Cooper forderte ein Ende der israelischen Angriffe im Libanon. Die Eskalation habe Zivilisten getötet und vertrieben und den Raum für Diplomatie eingeschränkt. Frankreichs Außenminister Barrot nannte den Vorstoß Israels einen schweren Fehler. Die erste Runde der Präsidentschaftswahl in Kolumbien hat keinen klaren Sieger hervorgebracht. Ein rechtsgerichteter Politikneuling liegt in Front. Das linke Lager aber sät Zweifel am Wahlausgang. Über die Nachfolge des linken Amtsinhabers Petro wird in der Stichwahl in 3 Wochen entschieden. Aus Lateinamerika Jenny Barke.
3: Bei den Präsidentschaftswahlen in Kolumbien gehen der linke Senator Iván Cepeda und der rechte Anwalt Avelado de la Espreya in die Stichwahl. Cepeda, Sohn eines ermordeten kommunistischen Politikers, verspricht, die Politik Petros fortzusetzen. Zudem plant er Reformen zur Bekämpfung von Armut und Ungleichheit, darunter Steuererhöhungen für Spitzenverdiener sowie den Ausbau der Gesundheitsversorgung. De la Espreya, Anwalt und Geschäftsmann, hat noch nie ein politisches Amt bekleidet. Er setzt sich für die Förderung der Ölindustrie sowie fossile Energien ein.
1: Alexander Zverev hat zum 6. Mal in Serie das Viertelfinale der French Open erreicht. Der Hamburger gewann in Paris gegen die Niederländer Jesper de Jong in 3 Sätzen. In der Runde der letzten 8 trifft Zverev auf den Spanier Rafael Jordan. Das Wetter in Deutschland. Am Tage ein Wechsel aus Sonne und Wolken. Teilweise länger wolkig und vereinzelt Schauer. Im Südosten auch Gewitter. 19 bis 26 Grad. Dienstag dann schauerartige, teils gewittrige Regenfälle und im Osten heiter bei 20 bis maximal 27 Grad. Das waren die Nachrichten.
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4: Mit aktuell nur 2 Meldungen, 2 Baustellen. Die A3 Oberhausen-Arnheim ist zwischen Emmerich-Ost und Beek in den Niederlanden noch bis 5 Uhr gesperrt. Und die A66 Wiesbaden Richtung Frankfurt ist zwischen Schiersteiner Kreuz und Wiesbaden-Diebrich wegen einer Baustelle bis 5 Uhr früh gesperrt. Soweit der Verkehr. Ihnen eine gute und freie Fahrt.
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4: Weiter mit Detlef Karg im Studio. Willkommen. Wer eine Solaranlage besitzt, hat ab heute neue Möglichkeiten, seinen Strom zu verkaufen. Energy Sharing heißt das Zauberwort, also das Teilen von Energie in der unmittelbaren Nachbarschaft. Eine entsprechende Neuregelung ist in Kraft getreten. Viele setzen große Hoffnung in diese Möglichkeiten. Es gibt aber auch noch den einen oder anderen Stolperstein. Und das ist jetzt Thema in der neuen Folge des Podcasts ARD Klima Update. Heute mit Markus Schödel.
5: Heute sprechen wir also über Energy Sharing, das jetzt in Deutschland erlaubt ist. Und dafür habe ich Margareta Holzreiter an meine Seite geholt. Du bist Fernseh- und Radiojournalistin beim SWR und hast dich jetzt intensiv mit dem Thema Energy Sharing auseinandergesetzt. Hast dir konkrete Projekte angeschaut und mit den beteiligten Menschen gesprochen. Bevor wir uns jetzt eines dieser Projekte anschauen, würde ich vorschlagen, fangen wir mal ganz von vorn an. Was ist die Idee von Energy Sharing? Was sind die Vorteile?
6: Ja, stell dir mal vor, du hast einen Apfelbaum im Garten und der trägt richtig viele Früchte. Und du hast schon Apfelmus gemacht und Apfelkuchen hast du auch schon gebacken und du hast immer noch total viele Äpfel übrig. Statt jetzt diese Äpfel bei dir ungenutzt schlecht werden zu lassen, könntest du ja mal in deiner Nachbarschaft rumfragen, ob sich jemand über ein paar Äpfel freuen würde. Und ungefähr das ist auch die Idee hinter Energy Sharing. Also sagen wir mal, die eine Familie hat eine Solaranlage auf dem Dach und die ist so groß, dass sie an sonnigen Tagen mehr Strom produziert, als die Familie verbrauchen und sogar speichern kann. Und auf der anderen Straßenseite, da wohnt zum Beispiel ein älteres Ehepaar, das keine PV-Anlage hat. Vielleicht, weil ihre Dachfläche Richtung Norden ausgerichtet ist, vielleicht aber auch, weil sie sich die Investition in eine eigene Solaranlage nicht leisten können oder nicht leisten wollen. Da gibt es ja verschiedene Gründe. Und die Idee ist jetzt eben, dass die Familie mit dem überschüssigen Solarstrom den mit den Nachbarn von gegenüber teilen kann. Oder mit jedem anderen Gebäude im Ort, das an den gleichen Bereich des örtlichen Stromnetzes angeschlossen ist.
5: Das klingt auf jeden Fall sinnvoll, auch ein schöner Vergleich von dir mit den Äpfeln und dem Apfelmus. Ich muss jetzt trotzdem nochmal nachfragen, Besitzer von Solaranlagen konnten ihren Strom doch bisher auch schon abgeben. Also was ist jetzt der Unterschied zu den bisherigen Regelungen?
6: Naja, bisher speisen die meisten Haushalte den Strom, den sie nicht selbst verbrauchen, ins öffentliche Netz ein und bekommen dafür eine Einspeisevergütung, also eine staatlich festgelegte Bezahlung. Es gibt auch schon Modelle, um seinen Strom mit anderen Abnehmern direkt zu teilen. Da gibt es zum Beispiel Mieterstrom oder die gemeinschaftliche Gebäudeversorgung. Da gab es aber immer Einschränkungen. Und neu an der Regelung, die jetzt ab dem 1.6. gilt, ist zum Beispiel, dass Strom jetzt über das öffentliche Netz geteilt werden darf. Also man den Strom mit dem Nachbarn gegenüber teilen kann, ohne dass man dafür eine neue private Leitung zum Beispiel mitten über die Straße legen müsste. Auch eine wichtige Neuerung, wer bislang Strom an andere geliefert hat, der galt rechtlich schnell als vollwertiger Stromlieferant. Mit vielen Pflichten, die damit einhergehen, wie zum Beispiel die andere Seite jederzeit komplett mit Strom zu versorgen, also zum Beispiel auch nachts oder wenn die Sonne nicht scheint. Das bedeutet im Klartext, nur mit einer Solaranlage ist das nicht machbar. Und beim neuen Energy Sharing, da fällt diese Pflicht jetzt weg. Geteilt wird also nur der Solarstrom, der gerade übrig ist. Und wenn der nicht ausreicht, dann beziehen die Nachbarn weiterhin Strom von ihrem regulären Energieversorger.
5: Also das klingt jetzt wirklich sehr praktisch und wenn ich das höre, kann ich auch verstehen, warum viele Menschen auf die Gesetzesänderung gewartet haben. Aber ich frage mich schon, warum wird Energy Sharing erst jetzt möglich gemacht? Warum ist das nicht schon längst umgesetzt worden?
6: Ja, Markus, das ist wirklich eine gute Frage. Die Grundlage für das Energy Sharing ist nämlich eine EU-Richtlinie für erneuerbare Energien, die schon 2018, also vor 8 Jahren, beschlossen wurde. Andere Mitgliedstaaten, zum Beispiel Österreich oder auch Spanien, haben diese Richtlinie schon längst in nationales Recht überführt. In Deutschland ist der entscheidende Paragraph 42c im Energiewirtschaftsgesetz erst im Dezember 2025 in Kraft getreten, mit der Umsetzungsfrist 1. Juni 2026. Eine Schwierigkeit bei uns hier in Deutschland ist, und das überrascht jetzt vermutlich wirklich niemanden, dass unser Strommarkt stark reguliert ist und wir bei der Digitalisierung der Stromzähler nun ja ein bisschen hinterherhinken.
5: Also Stromzähler ist auf jeden Fall ein gutes Stichwort. Wenn man über Energy Sharing liest oder hört, dann ist ja oft von digitalen Stromzählern die Rede, von Smart Meter. Wozu braucht man die? Vielleicht kannst du noch mal ein bisschen darauf eingehen, wie das Stromteilen technisch funktionieren soll.
6: Also ein intelligentes Messsystem, das ist die Grundvoraussetzung für Energy Sharing. Also ohne geht es nicht. Die Stromzähler erfassen alle 15 Minuten, wie viel Strom auf der einen Seite erzeugt und abgegeben wird und wie viel auf der anderen Seite verbraucht wird. Denn der Strom, der fließt ja nicht wirklich physisch von einem Haus zum Nachbarhaus. Stattdessen wird er, man sagt, bilanziell zugeordnet. Heißt übersetzt, wie viel die Solaranlage der einen Familie erzeugt und wie viel die Nachbarn verbrauchen, das wird abgeglichen und verrechnet. Geteilt wird in wirklich also nur auf dem Papier. Und wenn man das so hört, dann bemerkt man vielleicht schon, das Modell ist in der Praxis technisch und auch organisatorisch relativ anspruchsvoll.
5: Und wie anspruchsvoll das sein kann, das schauen wir uns jetzt an einem ganz konkreten Beispiel. Dafür schauen wir jetzt nach Baden-Württemberg, in die Stadt Ladenburg. Ich selbst bin noch nicht dort gewesen. Margareta, du schon. Nimm uns mal gedanklich ein bisschen mit. Wie sieht es dort aus in Ladenburg? Das hat ja so um die 12.000 Einwohner. Das klingt jetzt erstmal nach einem kleinen, gemütlichen Örtchen.
6: Ja, Ladenburg, das liegt so ungefähr 20 Minuten von Mannheim entfernt und ist so ein richtiges Bilderbuchstädtchen direkt am Neckar. Und als ich da mit dem Kamerateam angekommen bin für meinen Dreh, da hat uns einer der Anwohner direkt stolz erzählt, dass es sich um eine der ältesten Städte Deutschlands rechts des Rheins handelt. Und dass Ladenburg eine sehr bedeutsame Metropole im Römischen Reich war. Und heute besteht die Altstadt aus kleinen, verwinkelten Gassen mit Kopfsteinpflaster und an jeder Ecke, daran erinnere ich mich noch gut, ranken Rosenstöcke an den restaurierten Fachwerkhäuschen hoch. In der Innenstadt, da war es zumindest unter der Woche, als wir da waren, total ruhig. Und wenn uns dann doch mal jemand auf der Straße begegnet ist, dann wurde sich da auch gegrüßt. Und die Ladenburger, die sind auch sehr bemüht, diese schöne Altstadt mit den roten Ziegeldächern zu erhalten. Sie wurden für ihren Denkmalschutz und die Stadtbildpflege sogar schon ausgezeichnet. Das Problem ist nur, viele Ladenburgerinnen und Ladenburger interessieren sich nicht nur für den Denkmalschutz, sondern auch für den Klimaschutz. Bedeutet, sie wollen in ihrer Stadt grünen Strom. Aber die Solaranlagen auf den Dächern, die passen dann doch nicht so recht ins Bild einer historischen Altstadt. Und der Bürgermeister von Ladenburg, Stefan Schmutz, der hat das so beschrieben.
7: Und das ist eine Dilemmasituation. Alle wollen die Klimawende sozusagen, aber alle wollen auch das Pittoreske der Altstadt erhalten. Wie kriegt man das sozusagen auf einen Nenner? Und da war die Antwort naheliegend Energy Sharing, das heißt die Energie an einem anderen Ort für die Menschen, die in der Altstadt wohnen, zu erzeugen.
6: Also man hört schon, die Menschen in Ladenburg und der Bürgermeister, die haben auf diese neue Regelung gewartet, weil Energy Sharing diesen Widerspruch zwischen Denkmalschutz und Klimaschutz vielleicht auflösen könnte.
5: Und dafür ist dann in Ladenburg eine Bürgerinitiative gegründet worden. Wenn ich das richtig verstanden habe, diese Bürgerinitiative installiert außerhalb der Altstadt Solaranlagen und will den Strom dann mit den Einwohnern in der Altstadt teilen. Hier geht es also nicht nur um zwei Nachbarn, die sich gegenseitig helfen, sondern hier wird die Hilfe von einer Bürgerinitiative gemeinschaftlich organisiert, ja?
6: Ja, genau. Die Bürgerinitiative Bibla, die hat mir gesagt, dass sie genau zu diesem Zweck gegründet worden ist. Mhm. Mittlerweile hat die Initiative drei PV-Anlagen, die außerhalb der Altstadt Sonnenstrom erzeugen, der dann den Bürgerinnen und Bürgern in Ladenburg geliefert werden soll. Ich war sogar mit einigen Mitgliedern der Initiative auf dem Dach des Ladenburger Gymnasiums, das außerhalb der Altstadt liegt. Da hat man übrigens eine ganz schöne Aussicht. Und auf dem Flachdach der Schule, da befindet sich eine ältere PV-Anlage. Die hat die Bürgerinitiative vor einigen Monaten gekauft und rüstet sie seither um, damit sie technisch bereit wäre für das Energy Sharing. Und einer, der bereit wäre, diesen Solarstrom dann auch sofort zu nutzen, das ist das Bibla-Vorstandsmitglied Jochen Liebrich. Das ist der Mann, den wir schon ganz am Anfang in der Folge gehört haben. Er wohnt in einer renovierten Scheune in der Altstadt. Das ist ein ganz schönes Wohnhaus, also nicht so eine Scheune, wie man sich das vorstellt. Und in seiner Garage, da hat er mir gezeigt, wofür er den Solarstrom brauchen könnte.
8: Wir versuchen, möglichst frei von fossiler Energie zu sein. Elektrischer Strom fürs Auto, für die Wärmepumpe, für zwei Häuser. Und dafür brauchen wir Strom aus Photovoltaik oder aus anderen Quellen.
6: Dieses Klackern, das man da jetzt gerade gehört hat, das ist übrigens der Deckel des Ladesteckers. Jochen Liebrich hat in dem Moment nämlich sein kleines E-Auto an den Strom angeschlossen. Momentan bezieht er diesen Strom noch über seinen regulären Stromtarif beim örtlichen Netzbetreiber. Seine Hoffnung war aber, dass das mit dem neuen Gesetz jetzt anders läuft. Mittlerweile ist aber ziemlich klar, dass das so schnell dann wohl doch nicht klappt.
5: Wie so oft, ne? Irgendwas ist immer. Welche Stolpersteine gibt's denn? Warum können die Ladenburger nicht sofort loslegen wie geplant?
6: Ja, wir haben ja vorher schon kurz drüber gesprochen. Energy Sharing klingt erstmal super eingängig und easy, aber organisatorisch ist es dann doch ziemlich komplex. Sowohl für diejenigen, die die PV-Anlagen haben, als auch für die Netz- und Messstellenbetreiber, die durch das neue Gesetz eben neue Pflichten übernehmen müssen. Und die Bürgerinitiative in Ladenburg, die hat schon im Februar Kontakt zu ihrem Netzbetreiber NetzeBW aufgenommen mit Fragen wie, welche Geräte müssen wir installieren und welche Gebühren müssen wir einkalkulieren? Der Netzbetreiber, der hat dann rund zwei Monate später geantwortet, dass es noch, ich zitiere, diverse juristisch klärungsbedürftige Fragestellungen gebe, weshalb eine abwicklungstechnische Bewertung noch nicht möglich sei. Und als ich dann im Mai während meiner Recherche nochmal dort angefragt habe, wie es denn jetzt aussieht mit dem Energy Sharing, da habe ich eine ganz ähnliche Antwort bekommen. Und meiner Recherche nach ist das auch kein Einzelfall, dass die Netzbetreiber noch nicht so weit sind. Laut dem bundesweiten Bündnis Bürgerenergie berichten viele Bürgerinitiativen, dass die Verteilnetzbetreiber beim Energy Sharing im Moment noch abblocken.
5: Also viele Netzbetreiber scheinen noch nicht richtig vorbereitet zu sein. Aber wäre das nicht genau ihre Pflicht gewesen, sich mit Interessierten auszutauschen und vorzubereiten, damit die Bürger im Juni mit dem Energy Sharing sofort loslegen können? Ich meine, dafür gibt's doch Gesetze, oder?
6: Ja, wie das Ganze rechtlich aussieht, das habe ich mich auch gefragt während meiner Recherche und habe darüber mit dem Juristen Professor Thorsten Müller von der Stiftung Umweltenergierecht gesprochen. Er sagt, dass es stimmt, dass noch vieles ungeklärt ist, also da haben die Netzbetreiber schon recht, aber das heißt eben nicht, dass man deshalb abwarten darf.
9: Dass bei einem neuen Gesetz Fragen offen sind, ist nicht ungewöhnlich, aber kein Grund, nicht zu handeln. Es ist genau der Auftrag des Gesetzgebers, Energy Sharing zum 1.6.2026 zu ermöglichen, und damit müssen Netzbetreiber und die Anbieter von Energy Sharing zusammenwirken.
6: Also der Netzbetreiber kann laut Thorsten Müller nicht auf eine Festlegung warten, sondern der muss dann individuelle Lösungen finden, gemeinsam mit den Interessierten, die das Energy Sharing eben jetzt nutzen wollen. Und darauf wird jetzt in Ladenburg gewartet. Jochen Liebrich von der Bürgerinitiative, der bleibt zuversichtlich.
10: Wir lassen uns hier nicht verdrießen. Wir haben die Hoffnung, dass es doch mit den großen Netzversorgern klappt in Kürze. Sonst müssen wir uns nach Alternativen umsehen, die es wohl im Markt auch geben wird die nächsten Monate.
6: Und eine solche Alternative, die könnte zum Beispiel sein, dass sich die Bürgerinitiative nach einem anderen, einem sogenannten wettbewerblichen Messstellenbetreiber umschaut. So ganz insgesamt ist mein Eindruck, dass die Leute von der Bürgerinitiative zwar enttäuscht sind, dass es jetzt nicht sofort im Juni losgehen kann, aber sie stehen einfach so sehr hinter dem Konzept, dass sie das auch erstmal nicht aufgeben werden.
5: Also, dann drücken wir den Ladenburgern auf jeden Fall die Daumen, dass sie möglichst schnell an ihr Ziel kommen. Und damit erstmal danke an dich, Margareta.
6: Ja, ich danke dir, hat Spaß gemacht.
5: Auf der einen Seite haben wir Bürgerinitiativen wie die in Ladenburg, die mit dem Energy Sharing sofort loslegen wollen. Und auf der anderen Seite haben wir Netzbetreiber, die nicht können oder die nicht wollen, die erstaunlich unvorbereitet wirken. Da stellt sich schon die Frage, woran liegt das? Verlangt die Politik von den Netzbetreibern Unmögliches, was sie gar nicht leisten können? Oder steckt da bei den Netzbetreibern Absicht dahinter? Darüber will ich jetzt mit Energieökonomin Professorin Claudia Kempfert sprechen. Sie arbeitet am Deutschen Institut für Wirtschaftsforschung und leitet dort die Abteilung Energie, Verkehr, Umwelt. Hallo Frau Kempfert.
11: Hallo, ich grüße Sie.
5: Ja, in dem Gesetz, in dem Paragraphen zum Energy Sharing steht ganz klar, und das zitiere ich mal wörtlich, jeder Betreiber eines Elektrizitätsverteilernetzes hat sicherzustellen, dass die gemeinsame Nutzung von Elektrizität möglich ist. Ab dem 1. Juni 2026. So steht das wirklich in dem Gesetz. In der Realität erleben wir ja was anderes. Was denken Sie, Frau Kempfert, warum kommen viele Betreiber ihrer gesetzlichen Pflicht offenbar nicht nach?
11: Also es hat aus meiner Sicht mehrere Gründe. Also das erstens ist das deutsche Stromsystem extrem kleinteilig organisiert. Es gibt 850 Verteilnetzbetreiber, ganz, ganz viele unterschiedliche IT-Systeme, auch Prozesse oder Abrechnungslogiken. Also da fehlt es an einheitlichen Standards für die Kommunikation, auch zwischen den Netzbetreibern, auch den Messstellenbetreibern und den Anlagenbetreibern. Und zweitens fehlt auch eine digitale Grundlage. Also Energy Sharing kann ja nur funktionieren, wenn Erzeugung und Verbrauch zeitgenau gemessen werden und auch bilanziell zugeordnet werden können. Dafür braucht es intelligente Messsysteme. Und Deutschland hinkt ja beim Smart Meter Rollout sowas von hinterher. Zwar gibt es da einige Fortschritte, aber das dauert wohl offensichtlich noch. Und drittens ist diese gesetzliche Pflicht zwar klar, aber die operative Umsetzung ist nicht klar genug standardisiert. Also viele Netzbetreiber können jetzt sagen, ja, wir wissen noch nicht genau, wie die Verträge, wie die Datenformate, wie die Gebühren, Bilanzierung oder auch Abrechnung in jedem Einzelfall laufen soll. Das ist ja keine Entschuldigung fürs Nichtstun. Also wenn jetzt das Gesetz gilt, muss vorher ja sich ordentlich vorbereitet werden. Und das ist offensichtlich nicht der Fall. Das sieht man ja auch in Ladenburg sehr genau, dieses Problem. Die Bürgerinitiative hat früh gefragt, welche Geräte sie braucht und welche Kosten anfallen, und kam ja im Kern die Antwort, dass noch vieles juristisch und auch technisch ungeklärt sei. Und das ist natürlich nicht in Ordnung und sollte sich ändern. Und deswegen denke ich, viele Netzbetreiber verweigern nicht unbedingt offen die Umsetzung, aber sie verschleppen sie faktisch durch fehlende Vorbereitung, fehlende Standardisierung und auch fehlende Priorisierung. Und genau das darf ja nicht passieren. Also Energy Sharing darf da nicht zum Papiertiger werden.
5: Und was heißt das jetzt? Was würden Sie der Bundesregierung empfehlen? Oder wenn Sie jetzt Bundeskanzlerin wären, würden Sie dann die Gesetze strenger formulieren? Oder was muss der Staat jetzt aus Ihrer Sicht tun?
11: Ja, also ich würde sofort drei Dinge tun: Standards setzen, Fristen verbindlich machen und die Transparenz schaffen. Denn es braucht ja einheitlich, bundesweit einheitliche technische und auch prozessuale Standards. Es kann ja nicht sein, dass jede Bürgerenergieinitiative mit jedem Netzbetreiber einzeln klären muss, welche Datenformate, Geräte, Verträge und auch Abrechnungsprozesse gelten. Bei 850 Verteilnetzbetreibern führt das ja zwangsläufig komplett ins Chaos.
5: Also das Chaos war schon ein bisschen vorprogrammiert, wenn ich Ihnen jetzt so zuhöre. Jetzt gibt es Energy Sharing in anderen EU-Staaten ja schon länger, zum Beispiel in Italien, Spanien und Österreich. Die waren alle schon ein paar Jahre früher dran. Welche Informationen haben Sie? Wie wurde das Verfahren dort angenommen? Wird dort viel Energie geteilt oder ist Energy Sharing in diesen Staaten eher ein Hobby von einigen Idealisten?
11: Also es ist kein Hobby einiger Idealisten, also die Erfahrungen sind aber sehr gemischt, aber insgesamt kann man schon sehen, also wenn die Rahmenbedingungen stimmen, wird Energy Sharing sehr wohl angenommen. Österreich ist hier besonders interessant, dort wurden Energiegemeinschaften bereits 2021 eingeführt. Nach offiziellen Angaben waren das irgendwie bis zu 6000 erneuerbare Energiegemeinschaften im Betrieb bis Ende 25. Dazu kamen auch noch einige Bürgerenergiegenossenschaften und auch 5000 gemeinschaftliche Erzeugungsanlagen, so kann man es zumindest offiziell wahrnehmen. Also das ist kein Nischenphänomen mehr, sondern auch schon ein relevanter Baustein der Energiewende, wenn auch der Anteil jetzt nicht so riesig groß ist, aber immerhin. In Italien gibt es ebenfalls ein wachsendes Modell der Comunità Energetiche Rinnovabili. Also da gibt es diese Entwicklung, die eher langsam gestartet ist, aber dann durch klare Regeln und finanzielle Anreize deutlich an Dynamik geworden hat, und die sehen unter anderem vor, dass es eine Prämie gibt für gemeinsam genutzte Energie und auch zusätzlich eine Vergütung bzw. auch Vermarktung von eingespeister Energie, und das gibt einen gewissen Push dazu. Und Spanien ist ein weiteres wichtiges Beispiel. Dort wurde so ein kollektiven Eigenverbrauch bereits 2019 mit so einem königlichen Dekret da geregelt, und dieses Modell erlaubt die kollektive Nutzung erneuerbarer Energien auch über das öffentliche Netz. Und besonders wichtig ist hier, Spanien hat nach der Abschaffung der sogenannten Sonnensteuer den Eigenverbrauch stark erleichtert, und das hat diese Bürgerenergie und auch diese kollektiven Eigenverbrauchsmodelle deutlich attraktiver gemacht. Also das würde ich so sehen, also Energy Sharing wird dort angenommen, wo drei Dinge zusammenkommen: einfache Regeln, digitale Messung und ein wirtschaftlicher Vorteil. Und wo das fehlt, bleibt es dann auch eher langsam, kompliziert und idealistisch.
5: Also gerade diese Anreize sind ja wirklich wichtig, damit beim Energy Sharing, damit die überhaupt mithalten können mit diesen Billigstromtarifen, ne, damit man die überhaupt unterbieten kann, weil ohne diese Anreize wird das ja wahrscheinlich schwer.
11: Ohne diese Anreize wird es sehr schwer. Man braucht auf jeden Fall einen Anschub und auch eine direkte Unterstützung, denn das kann ja nicht sein, dass einfach nur die Prozesse so einfach ins Gesetz geschrieben werden und dann die Bürgerenergieprojekte oder auch die Energy Sharing Projekte nicht umgesetzt werden. Also ich würde sehr stark für diese Anreizsysteme werben, also damit wir auch diese reduzierten Netzentgelte haben, damit wir Preisinformationen in Echtzeit haben und auch damit Speichern kombiniert werden können und auch eine Anschubfinanzierung, damit die Projekte auch tatsächlich starten können.
5: Jetzt sind wir ja leider nicht bei Wünsch dir was, sondern bei So ist es. Und wir haben diese Anreize in Deutschland im Moment nicht. Welche Chancen räumen Sie denn Energy Sharing bei uns ein? Wird das trotz fehlender Anreize der Game Changer für die Energiewende? Werden solche Projekte jetzt wie Pilze aus dem Boden schießen? Oder bleiben Projekte wie das in Ladenburg die Ausnahme? Wie ist da so Ihre Prognose?
11: Also ein Gamechanger würde ich nicht sehen, aber es kann schon ein wichtiger Baustein werden. Also ohne diese Anreize wird Energy Sharing in Deutschland erstmal kein Massenphänomen werden, ganz klar. Dafür sind im Moment die Hürden viel zu hoch. Es fehlen die Smart Meter, es gibt eine komplexe Abrechnung, es gibt unklare Prozesse, volle Netzentgelte und wenig standardisierte Netzbetreiberpraxis. Also Energy Sharing ist eine gute Idee, aber kurzfristig kein Billigstrommodell und auch kein automatischer Durchbruch. Aber ich würde das Potenzial nicht unterschätzen. Energy Sharing kann genau dort stark werden, wo Menschen gemeinsam Lösungen suchen, in Quartieren, in Dörfern, in Genossenschaften, Mehrfamilienhäusern, Gewerbegebieten, Kommunen oder auch denkmalgeschützte Altstädte wie in Ladenburg. Also gerade dort, wo nicht jedes Dach geeignet ist, aber lokal erzeugter Strom erzeugt werden kann, da ist Energy Sharing ja sehr sinnvoll. Also ich würde sagen, wir sehen jetzt in Kürze wahrscheinlich einige Pilotprojekte, Pioniermodelle. Ein breiter Markt entsteht aber erst dann, wenn wirklich die Smart Meter verfügbar sind, die Prozesse standardisiert laufen und wirtschaftliche Anreize verbessert werden. Ohne diese Reform bleibt Energy Sharing eher so ein Instrument für besonders engagierte Bürgerinitiativen. Also mit Reformen kann es aber ein echter Beschleuniger werden, gerade für eine dezentrale, digitale und auch flexible Energiewende. Also ich würde sagen, kein Game Changer, aber ein wichtiger Türöffner.
4: Sagt die Wirtschaftswissenschaftlerin Claudia Kempfert in der aktuellen Folge des Podcasts ARD Klima Update.
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4: Die olympische Fackel durch Hamburg tragen, das war der Traum des Senats und auch vieler Olympia-Fans in Hamburg. Nun haben beim Referendum gestern rund 55% mit Nein gestimmt. Das Hamburger Abendblatt meint, der rot-grüne Senat könne nach dieser Schlappe nicht so weiter regieren wie bisher.
12: Eine Mehrheit der Menschen in dieser Stadt möchte offensichtlich nicht, dass Hamburg mehr ist, als es ist. Die zweitgrößte Stadt Deutschlands, die schönste Stadt der Welt aus Sicht vieler, die hier leben. Das reicht. Die mangelnde internationale Bekanntheit Hamburgs, das dabei deutlich hinter Berlin, München oder Frankfurt liegt, scheint viele Hamburgerinnen und Hamburger nicht zu stören. Im Gegenteil, sie möchten anscheinend nicht, dass die Stadt bekannter wird, dass sie versucht, eine Weltstadt zu werden.
4: Und die Hamburger Morgenpost fordert, die Befürworter sollten selbstkritisch analysieren, warum die Menschen den Versprechungen nicht gefolgt sind.
12: Am Konzept dürfte es nicht gelegen haben. Das war im Großen und Ganzen gut. Die Neinsager sind auch nicht alles Sportverächter, die Olympia per se ablehnen. In den Diskussionen vor dem Referendum wurde vielmehr eine Spaltung der Stadt deutlich. Und zwar in einen Teil, der seit Jahren keine passende Wohnung findet, der ständig mit ausfallenden S-Bahnen kämpft, der an Baustellen verzweifelt oder schon im Alltag im Viertel merkt, dass die Stadt Probleme wie Vermüllung oder überforderte Schulen nur begrenzt in den Griff bekommt. Es ist kein Zufall, dass die Stadtteile, in denen die Menschen für Olympia gestimmt haben, auch zugleich die wohlhabenden Regionen Hamburgs sind.
4: Themenwechsel. Der FDP-Parteitag am Wochenende. Wolfgang Kubicki wollte sich wählen lassen. Dann kam die Kampfkandidatur von Marie-Agnes Strack-Zimmermann. Kubicki siegte. Unsere Gastautorin heute ist Simone Schmollack, Politikredakteurin der taz. Sie meint, Kubik habe sich nach seiner Wahl als eingeschnappter alter Mann präsentiert. Statt das knappe Ergebnis von 60-40% wegzulächeln, ließ er wissen, jetzt wisse man, wo der Hammer hängt.
13: Auf der großen politischen Bühne spielen die Liberalen keine Rolle mehr. Jetzt muss Kubicki sie vor der Bedeutungslosigkeit retten. Das aber dürfte mit derartiger Poltrigkeit und Impulsivität kaum gelingen. Auch wenn sich Kubicki damit herausreden kann, dass er schon immer auf Krawall gebürstet war und dass das ja alle wüssten. Kubicki scheint tatsächlich zu glauben, dass nur er seine Partei retten kann. Und das sogar ohne den sozialliberalen Flügel einbinden zu wollen, für den Strack-Zimmermann steht. Doch wie will sich eine gespaltene Partei präsentieren, wie für sich werben, ohne zu erkennen, dass Liberalität ohne sozialen Anstrich in einer von Kriegen, Wirtschaftsflauten und Finanznöten gebeutelten Welt keinen Wert hat. Bei einer solchen FDP hängt der Hammer jedenfalls nicht.
4: Die Meinung von Simone Schmollack von der Taz. Für viele Medien ist das Aufbruchssignal der Liberalen vor allem eins, eine letzte Chance. Die Neue Osnabrücker Zeitung aber zweifelt am Comeback der FDP.
12: Was bei Christian Lindner 2013 funktionierte, geht jetzt nicht mehr auf. Damals war die Lage für die Liberalen so bedrohlich wie heute. Also versammelte sich die FDP hinter ihrer schillerndsten Figur und schaffte das Comeback. Ob das diesmal gelingt, ist fraglich. Der Parteitag offenbarte Grabenkämpfe in der Partei und Misstrauen gegen Kubicki.
4: Der Tagesspiegel hingegen aus Berlin macht in der überraschenden Kandidatur Strack-Zimmermanns und dem Ausgang der Wahl eine Sternstunde der Demokratie aus.
12: Es wurde gerungen, gestritten, gezetert, gezerrt und sich danach die Hand gegeben. In wenigen Stunden zeigte eine Partei, die monatelang primär durch Stille aufgefallen war, wie viel Argument, Gegensatz, Leidenschaft, ja Leben noch in ihr steckt. Weil es Menschen gibt, denen der Zustand ihrer politischen Heimat wichtig ist. Sicher, das Drama um den Bundesvorsitz dürfte ein Albtraum für jeden Parteistrategen gewesen sein. Schließlich präsentierte sich da auch eine Partei in all ihrer Zerrissenheit. Aber genau deshalb war diese Debatte auch so wichtig. Sie zeigte ein rar gewordenes Gut in Reinform, den gepflegten Streit.
4: Das waren die Standpunkte, heute zusammengestellt von Marei Biermann.

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1: Um 4 Uhr mit Olaf Knapp. Beim Olympia-Referendum in Hamburg hat sich eine klare Mehrheit gegen eine Bewerbung der Stadt ausgesprochen. Rund 55% der Wähler haben mit Nein gestimmt. Aus Hamburg Holger Gerska.
2: In einem Telefonat mit dem Präsidenten des Deutschen Olympischen Sportbundes hat der erste Bürgermeister der Hansestadt Peter Tschentscher die Hamburger Bewerbung offiziell zurückgezogen. Das vorläufige Ergebnis ist noch deutlicher als beim Olympia-Referendum vor 11 Jahren. Damals ging es um die Spiele 2004. Die Hamburgerinnen und Hamburger haben sich jetzt mit 54,9% zu 45,1% gegen Sommerspiele und gegen Paralympics in ihrer Stadt ausgesprochen. Die Olympiagegner feierten das Ergebnis. Hamburg habe die Sorgen bezüglich Mietsteigerungen, Verkehrschaos und wachsender sozialer Ungerechtigkeit geteilt.
1: Das milliardenschwere Sondervermögen für Infrastruktur und Klimaschutz wird

0: Liebig lehnt eine Auslieferung ab. In ihrer Verhandlung in Tschechien sagte sie aus, sie befürchte, in einem deutschen Männergefängnis ums Leben zu kommen. Liebig war im Juli 2023, damals noch als Mann mit dem Vornamen Sven, vom Amtsgericht Halle wegen Volksverhetzung, übler Nachrede und Beleidigung zu einer Freiheitsstrafe von 1 Jahr und 6 Monaten verurteilt worden. Nach der Verurteilung hatte Liebig den Geschlechtseintrag von männlich auf weiblich ändern lassen. Zum Haftantritt war sie jedoch nie erschienen. Sie wurde erst nach monatelanger europaweiter Fahndung Anfang April dieses Jahres von tschechischen Beamten festgenommen.
1: 2 Wochen vor dem WM-Auftakt gegen Curaçao hat die deutsche Fußballnationalmannschaft das vorletzte Testspiel klar gewonnen. In Mainz setzte sich die Mannschaft von Bundestrainer Nagelsmann mit 4:0 gegen Finnland durch. Die Tore erzielten zweimal Dennis Undaf und je einmal Florian Wirtz und Jamal Musiala. Das Wetter in Deutschland. Am Tage ein Wechsel aus Sonne und Wolken. Teilweise ist es auch länger wolkig. Und es gibt vereinzelt Schauer, im Südosten auch Gewitter, 19 bis 26 Grad. Am Dienstag dann schauerartige, teils gewittrige Regenfälle. Und im Osten heiter bei 20 bis maximal 27 Grad. Die Zeit, es ist gleich 4:03 Uhr.
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3: Die A3 Oberhausen-Arnheim ist zwischen Emmerich-Ost und Beek in den Niederlanden wegen Bauarbeiten bis 5 Uhr früh gesperrt. Dort werden 2 Brücken abgerissen. Und die A66 Wiesbaden Richtung Frankfurt ist zwischen Schiersteiner Kreuz und Wiesbaden-Biebrich wegen einer Baustelle bis 5 Uhr früh gesperrt. Die Umleitung führt über die A643 und die A60. Das war's vom Verkehr. Ihnen eine gute und sichere Fahrt.
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3: Und die kommt wie immer vom Norddeutschen Rundfunk in Hamburg mit Detlef Karg im Studio. Guten Morgen. Im brandenburgischen Bad Sarow, südöstlich von Berlin, hat gestern das 3-tägige Ostdeutsche Wirtschaftsforum begonnen. Die Auftaktveranstaltung war hochrangig besetzt mit Bundeskanzler Merz, Digitalminister Wildberger und Brandenburgs Ministerpräsident Woidke. Aber die hohe westdeutsch dominierte Politik dürfte wenig Lösungen parat haben für die Nöte ostdeutscher Unternehmen. Es fehlt weiter unter anderem an preiswerter Energie. Allen voran das weggefallene Gas und Öl aus Russland. Zuletzt noch einmal verschärft durch die von Russland verhinderte Durchleitung von Öl etwa aus Kasachstan zur Raffinerie in Schwedt. Die Probleme sind vielfältig. Die Perspektiven in Osteuropa immerhin geben teils Anlass zur Hoffnung. Über den Auftakt berichtet Martin Adam.
4: Unordnung, darum soll es gehen, sagt Juliane Nandra. Eine neue Unordnung, un in Klammern, ist das Motto des Ostdeutschen Wirtschaftsforums 2026, das Nandra leitet. Der Krieg im Iran, der russische Angriff auf die Ukraine als Folge die Energiekrise, aber auch der gar nicht so neue Fachkräftemangel und zu viel Bürokratie.
5: Alte und neue Unordnung, denn die Anzahl der Probleme häuft sich und die Anzahl der Lösungen lässt leider auf sich warten. Die Anzahl der Herausforderungen wird nicht weniger in diesen nächsten Wochen, Monaten und Jahren. Aber es ist besonders wichtig, hier zusammenzurücken und zu sehen, an welchen Hebeln können wir denn etwas bewegen.
4: Fürs Zusammenrücken reisen Bundeskanzler Merz und Digitalminister Wildberger nach Bad Sarow. Auch die Ministerpräsidenten aus Brandenburg und Sachsen-Anhalt, Woidke und Schulze, kommen vorbei. Sie sollen mit ostdeutschen Unternehmen diskutieren, vor allem aber ostdeutschen Unternehmen zuhören.
5: Es ist nach wie vor die Wahrnehmung, dass, obwohl die ostdeutsche Region so groß ist, die Probleme der Region bei der Bundesregierung nicht gleichwertig ankommen wie die Probleme aus Westdeutschland.
4: Dabei sei der Osten eben doch speziell. Die Veränderungen nach der Wiedervereinigung gehen fast nahtlos über in Veränderungen durch Klimakrise, Energiewende und Deindustrialisierung. Die Zukunft liege da, auch in der Rüstungsindustrie, nachhaltiger aber, sagt Nandra, in erneuerbaren Energien, Mikroelektronik und Datenzentren. Gerade hier sei die Verfügbarkeit freier Flächen für Solar- und Windanlagen eine Chance für den Osten.
5: Wir haben die Möglichkeit, in der Energieversorgung autarker zu sein als andere Regionen. Was auch gerade im Bereich KI und Datenzentren und diesem riesigen Wachstumsfeld, was hier vor uns liegt, enormes Potenzial gibt, was andere

0: Region nicht haben.
1: In diesem Punkt hätte es mit der Bundeswirtschaftsministerin, die ja den Ausbau der Erneuerbaren eher entschleunigen möchte, auch Streit auf dem Wirtschaftsforum geben können. Katharina Reiche hat allerdings kurzfristig abgesagt, aus gesundheitlichen Gründen. Das Forum soll aber auch die Unternehmen aufrütteln, sagt Juliane Nandra, die aus Brandenburg kommt, aber jahrelang im und für das Silicon Valley gearbeitet hat.
0: Wenn wir immer nur in den nächsten 1, 2, 3 Jahren denken, verpassen wir Chancen, die größer gedacht werden müssen. Hier komme ich wieder mit Think Big sozusagen aus dem Silicon Valley. Aber dass wir weniger Zeit uns darüber beschweren, wie es ist, sondern mehr Fokus darauf setzen. Und jetzt, was machen wir damit? Da hoffe ich sehr, in den nächsten Jahren mehr davon zu sehen.
2: Soweit dieser Bericht von Martin Adam. Dass es für die deutsche Wirtschaft im Moment nicht gut läuft, ist weitgehend unstrittig. Im Blickfeld der Öffentlichkeit stehen aber meist die großen Konzerne, die Autohersteller oder die Chemieindustrie. Doch wie sieht es bei Klein- und Mittelständlern aus? Blicken wir dazu auch noch einmal nach Ostdeutschland. Wie ist die Lage zwischen Rostock und Zwickau? Malte Pieper hat nachgefragt.
3: Es ist ein ganz normaler Nachmittag im sächsischen Leubsdorf, gut 20 Kilometer östlich von Chemnitz. Die Auszubildende Amy Wange greift hinter sich und nimmt eine Holzplatte aus dem Regal. Schaut man genauer hin, sieht man, dass diese Platte einmal ein Küchenfach schließen wird. Amy bringt die Scharniere an und seufzt leicht.
4: In dem Unterschied vom ersten Jahr, wo ich hier war, und zu jetzt ist es schon ganz anders geworden. Am Anfang hatten wir echt viele Aufträge und es ist immer mehr geworden. Und mittlerweile ist es ein bisschen abgeschwächt. Es ist jetzt nicht so, dass wir gar keine Aufträge haben oder sowas, aber es ist spürbar weniger geworden.
3: Amy Wange lässt sich zur Tischlerin ausbilden in einem der wichtigsten Küchenhersteller Ostdeutschlands bei Ratiomat. Die 135 Mitarbeiter stellen individuelle Einbauküchen her. Keine Massenware, viel Handarbeit. Mit anderen Worten, für eine Ratiomat-Küche muss man mehr auf den Tisch legen als für die Standardbauteile von IKEA. Produziert wird vor allem hier in Mittelsachsen, betont Geschäftsführer Philipp Sick.
5: Wir haben jetzt hier am Standort über eine 50 Jahre Firmengeschichte und wir möchten das natürlich weiterführen. Unser Produkt ist nicht für die Masse an Menschen gedacht, sondern die, die eine Küche fürs Leben benötigen. Und die wird es immer geben. Man muss aber einfach gucken, ob die Rahmenbedingungen passen.
3: Und die werden aus seiner Sicht eben immer schwieriger. Wie Küchenbauer Sieg geht es im Moment vielen Betrieben. Deutschlandweit, aber ganz besonders im Osten, hat Robert Lehmann vom IFO-Institut in Dresden festgestellt. Derzeit komme einfach ziemlich viel zusammen, so der Wirtschaftswissenschaftler.
6: Wir haben steigende Spritpreise, das ist das eine. Wir haben eine hohe Unsicherheit darüber, wie geht es sozusagen mit der Arbeitsplatzsicherheit in Deutschland weiter. Wir sehen steigende Arbeitslosenquoten in den letzten Monaten und im letzten Jahr. Das veranlasst natürlich die Leute dazu, das Geld, was sie haben, was sie verdienen, natürlich zurückzuhalten. Und dann trifft es natürlich genau solche langlebigen Güter, das wir bezeichnen langlebige Güter, Küchen beispielsweise oder Autos. Das sieht man ganz klar, dass in solchen wirtschaftlich schwierigen Phasen die Leute genau an solchen Gütern sparen.
3: Jeden Monat fragt er allein in Ostdeutschland 1200 Unternehmen ab, fragt nach Einschätzungen der Bilanzen, aber auch wie die Firmenchefs verschiedenster Branchen in die Zukunft blicken. Krieg im Iran, Krieg in der Ukraine, ein US-Präsident Donald Trump, der immer wieder mit Zöllen um sich wirft, eine schwarz-rote Bundesregierung, die sich und den eigenen Kurs noch sucht.
6: Trotz gestiegener besserer Lage sind die Geschäftserwartungen gesunken. Das heißt, die Firmen bleiben weiterhin sehr pessimistisch über den weiteren Wirtschaftsverlauf. Denn man kann sich natürlich meist nie sicher sein, wie geht der Konflikt im Iran weiter. Und auch war auch die Unsicherheit natürlich über die weitere Bundespolitik treibt natürlich die Firmen im Land um. Sowohl in Deutschland, aber auch im spezifischen Ostdeutschland.
3: Weil man aber den US-Präsidenten schwer bis gar nicht beeinflussen kann und auch die Situation in der Straße von Hormuz, die wegen der Öl- und Gastransporte so wichtig für die Weltwirtschaft ist, weil man eben all das nicht beeinflussen kann, habe das Kabinett von Kanzler Merz eine Schlüsselrolle, damit die deutsche Wirtschaft wieder Tritt fasst, ist sich Wirtschaftswissenschaftler Lehmann vom Dresdner IFO-Institut sicher.
6: Ja, es gibt jeden Tag Meldungen, die sagt, die Regierung macht das, dann macht sie vielleicht wieder was anderes, dann rudert sie zurück. Ganz wichtig, was extrem wichtig ist für die deutschen Firmen, das gilt nicht nur für die Industrie, aber auch für die Dienstleister, ist Sicherheit. Also wenn sie weiß, in welche Richtung sozusagen der Staat agiert, welche Rahmenbedingungen er setzt, dann können sie sich darauf einstellen. Das ist die klassische Frage nach dem, wo soll ich eigentlich investieren?
3: Eine Frage, die sich auch Philipp Sick im sächsischen Leubsdorf stellt. Er kann zwar weiter Einbauküchen zusammensägen und schrauben lassen, der Betrieb ist bislang nicht in Gefahr, aber auch für ihn ist klar, Die Bundesregierung sollte endlich liefern.
7: Es müssen Entscheidungen getroffen werden und diese vor allem müssen schneller getroffen werden. Und das ist ganz, ganz wichtig, damit auch die kaufkräftige Bevölkerung merkt, es geht was voran und wir können unser Geld, was wir auf dem Bankkonto liegen haben, ausgeben.
3: Sollte das nämlich nicht passieren, dann dürfte sich die Lage noch weiter verschlechtern. Die Wirtschaftsweisen haben aus ihrem Pessimismus bereits keinen Hehl gemacht. Mitte der Woche schraubten sie ihre Wachstumsprognose deutlich nach unten.
2: Malte Pieper informierte. Wir blicken noch einmal zurück auf den gestrigen Samstag. Das befürchtete Verkehrschaos auf der Hauptverbindungsstrecke von Bayern über Österreich nach Italien. Der Brennerpass, er war gesperrt. Das Verkehrschaos blieb aus. Warum das so war? Ernst Weber berichtet.
8: Einen Jahrhundertstau hatten viele Verkehrsexperten befürchtet. Und am Freitag, dem Tag vor der Brennersperrung, sah es auch noch so aus, als würden diese Befürchtungen tatsächlich eintreten. Wegen der Lkw-Blockabfertigung am Grenzübergang Kiefersfelden gab es auf bayerischer Seite lange Staus. Dann kam der Samstag mit der 8-stündigen Sperrung des Brenners und es blieb ruhig auf den Straßen durchs Inntal. Nach Auskunft eines bayerischen Polizeisprechers waren auf der Route so wenig Autos unterwegs wie zuletzt in Corona-Zeiten. Viele hätten sich an den Rat gehalten, an diesem Tag nicht nach Tirol und weiter nach Italien zu fahren, stellte auch die österreichische Polizei fest. Dann kam der Sonntag. Viele Verkehrsexperten hatten befürchtet, dass alle, die am Samstag nicht gefahren waren, sich nun auf die Reise machen würden. Doch am Ende blieb auch am Sonntag das befürchtete Verkehrschaos aus. Auslöser der Brennersperrung war übrigens eine Demonstration entnervter Autobahnanwohner. Die fordern seit Jahrzehnten von der Politik, die Verkehrsflut einzudämmen, bisher ohne Erfolg. Der Verkehr über den Brenner hat stetig zugenommen. Im vergangenen Jahr nutzten allein die mautpflichtige Autobahn fast 11 Millionen Pkw und 2,5 Millionen Lastwagen.
2: Ernst Weber informierte. Und wir kommen damit zur Wettervorhersage für heute Montag, den 1. Juni. Tagsüber ist es wechselnd bewölkt im Südwesten und an den Küsten gibt es viel Sonne. Im Tagesverlauf am ehesten in den Mittelgebirgen sowie im Südosten einzelne Schauer, aber kaum Gewitter. Die Höchstwerte liegen zwischen 19 bis 26 Grad. Und hier der Blick auf die deutschen Städte zur Stunde. In Kiel 9 Grad, Hamburg 12 Grad, in Rostock 11 Grad, Hannover 14 Grad, Berlin 12 Grad, Kassel 15 Grad, auch in Münster und in Köln 15 Grad. Frankfurt am Main meldet 16 Grad, Erfurt 14 Grad, in Saarbrücken 16, in Nürnberg 15 und auch in Dresden 15 Grad. Stuttgart und Freiburg 16 Grad und München meldet 15 Grad. Und damit schauen wir noch einmal ganz kurz auf die Uhr. Es wird gleich 4.15 Uhr, Viertel nach vier.
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2: Gut möglich, dass es eventuell eine Zitterpartie wird, wenn die Mitgliedstaaten der Vereinten Nationen am Mittwoch entscheiden, ob Deutschland zum 7. Mal in den erweiterten UN-Sicherheitsrat einzieht. Nicht ausgeschlossen, dass dabei auch die ganze Außenpolitik Deutschlands auf den Tisch kommt. Mein Kollege Markus Preis hat im ARD-Bericht aus Berlin mit Bundesaußenminister Johann Wadephul gesprochen und ihn gefragt, warum Deutschland erneut einen Sitz anstrebt.
10: Naja, es geht um die Rolle, die Deutschland einnehmen kann. Wir werden von vielen nachgefragt, als Vermittler, als diejenigen Europäer, die sich einsetzen für Frieden, für Respekt, für Verständigung unter den Völkern. Wir werden gesehen als jemand, der nicht unmittelbar wirtschaftliche Interessen vertritt, wenn er sich um andere Konflikte kümmert. Deswegen haben wir eine erfolgreiche Konferenz zum Sudan-Konflikt in Berlin ausrichten können. Aber wir werden auch natürlich gesehen als jemand, der die internationale regelbasierte Ordnung verteidigt. Und das ist ja wichtiger denn je. Denn wir sehen ja, ein Konflikt reiht sich an den nächsten, ein Krieg reiht sich an den nächsten. Und deswegen, wir haben eine Aufgabe, finde ich, als Bundesrepublik Deutschland und die wollen wir wahrnehmen.
11: Um reinzukommen, brauchen Sie eine Zweidrittelmehrheit unter den Staaten. Realistisch gesehen wird die deutsche Unterstützung für Israel Stimmen kosten.
10: Nein, das glaube ich nicht, weil wir eine sehr balancierte Position dazu einnehmen. Jeder weiß, dass wir eine besondere Verantwortung haben für Israel. Aber jeder weiß auch, dass wir das internationale Recht vertreten, dass wir Israel an mancher Stelle auch dort kritisieren, wo es Dinge macht, die Regierung jedenfalls Dinge macht, die wir falsch finden. Ich denke zum Beispiel an die Siedlungspolitik. Aber sehen Sie, wenn wir in den globalen Süden schauen, dann kriegen wir sehr viel Unterstützung. Fast alle afrikanischen Staaten unterstützen Deutschland. Das zeigt, welches Vertrauen wir in dieser Region haben. Dem werden wir gerecht werden müssen. Aber das zeigt auch, welche gewachsene internationale Rolle Deutschland wahrnehmen kann und aus meiner Sicht auch muss. Denn die Weltgemeinschaft ist in einer schwierigen Situation. Und der Friedensrat, den diese Welt sich geschaffen hat, das sind die Vereinten Nationen und das höchste Gremium ist der Sicherheitsrat. Es wäre ein Prädikat für Deutschland, dazu zu gehören. Und darum werben wir in diesen Stunden.
11: Noch eine Frage zu aktuellen Entwicklungen. Seit Beginn des Ukraine-Krieges hören wir aus den Hauptstädten und aus dem NATO-Hauptquartier, jeder Quadratmeter Bündnisgebiet wird verteidigt. Jetzt schlagen regelmäßiger Drohnen in Litauen oder in Rumänien ein. Wann folgt da aus diesen Worten etwas?
10: Wir zeigen vollständige Solidarität mit allen NATO-Partnern. Das war in Polen schon der Fall. Wir sind auch beteiligt im baltischen Raum und jetzt auch mit Rumänien. Diese Drohne hätte vielleicht effektiver bekämpft werden können. Das zeigt, wir müssen die Luftverteidigung in jedem Fall besser ausgestalten, dort mehr investieren. Aber es ist vollkommen klar, die NATO macht 0,0 Kompromisse, wenn es um die Verteidigung unserer Grenzen angeht. Wir senden ein klares Signal an Moskau. Und das sei in dieser Stunde auch gesagt. Es ist natürlich ein völlig falsches Signal, dass jetzt AfD-Politiker zu einem Ereignis nach St. Petersburg reisen. Dieses Russland muss erst einmal verstehen, dass Frieden dadurch geschaffen wird, dass man sich in diesem Ukraine-Konflikt endlich dazu verständigt, Waffenstillstand zu machen und zu verhandeln. Wenn das geschieht, dann kann man auch wieder miteinander sprechen.
2: Sagt Bundesaußenminister Johann Wadephul in der ARD-Sendung Bericht aus Berlin. Wir kommen wieder ins Inland. BAföG-Empfänger, das war eine Nachricht von diesem Wochenende, sie müssen befürchten, dass es zunächst nicht zu einer Anhebung ihrer Sätze kommt. Das hat Bundesforschungsministerin Baer gesagt. Und darüber gibt es nun auch Differenzen innerhalb der Koalition. Aus dem ARD-Hauptstadtstudio Ruth Kirchner.
12: Ärger zwischen Bundesforschungsministerin Baer von der CSU und der SPD. Die Ministerin sagt, sie erwarte keine schnelle BAföG-Erhöhung mehr. In einem Interview verweist sie auf Widerstand aus den Regierungsfraktionen gegen die geplanten Erhöhungen und äußert Verständnis wegen allgemeiner Sparzwänge. Widerspruch aus der SPD. Sie hält an der Reform der Unterstützung für Studierende fest. Die SPD-Fraktion im Bundestag stehe geschlossen zur BAföG-Reform, auf die sich die Regierungsparteien im Koalitionsvertrag verständigt hatten, sagt SPD-Fraktionsvize Esther. Sie bezeichnet die Äußerungen von Baer als schlicht falsch und nicht zutreffend. Mit Bundesfinanzminister Klingbeil, SPD, sei bereits eine Finanzierung der geplanten Reformen sichergestellt worden. Die Union dürfe jetzt kein Chaos verursachen, so die SPD-Politikerin. Doch in der Union wächst offenbar der Widerstand gegen die Erhöhung der BAföG-Leistungen. Unionsfraktionschef Spahn hat sie bereits vor einer Woche in Frage gestellt. Staatliche Leistungen könnten absehbar nicht erhöht werden, sagte er und nannte dabei auch das BAföG. Der Koalitionsvertrag von Union und SPD sieht vor, in diesem Jahr zum Wintersemester die Wohnkostenpauschalen für Studierende, die nicht mehr bei den Eltern leben, anzuheben. Zum Wintersemester im nächsten Jahr ist demnach eine Anhebung des sogenannten BAföG-Grundbedarfs geplant. Aktuell sind das 475 Euro. Wie viel BAföG-Studierende tatsächlich bekommen, hängt vom Einkommen der Eltern und anderen Faktoren ab.
2: Aus Berlin war das Ruth Kirchner. Es ist einer der Vorfälle, die nach dem Willen der neuen Bahnführung künftig viel seltener werden oder bestenfalls gar nicht mehr vorkommen sollten. Stundenlang stand am Wochenende ein Regionalexpress der Deutschen Bahn zwischen Denkendorf und Appertshofen im Landkreis Eichstätt nach einer Panne still. Die Klimaanlage funktionierte nicht, trotzdem blieben die Türen geschlossen, gemäß den Sicherheitsbestimmungen der Deutschen Bahn. Da denkt man zurück an die Fenster, die man früher in Zügen noch öffnen konnte. Eine Zumutung war das für alle. Daniel Knopp ist der Geschichte einmal nachgegangen.
13: Schon vor der Abfahrt am Münchner Hauptbahnhof um kurz vor 16:30 sei es sehr heiß gewesen im Regionalexpress nach Nürnberg. Das berichtet BR-Journalist Veit Schmelzer, der zufällig an diesem Tag im Zug saß. Kurz nach Ingolstadt kommt der Zug dann zum Stehen. Die Zugdurchsage spricht von einer technischen Störung. Auch die Klimaanlage war ausgefallen, sagt Veit Schmelzer.
14: Das war einfach sehr unerträglich in diesem Zug. Leute haben angefangen, sich auszuziehen, sind oberkörperfrei rumgelaufen in dem Zug, haben ihre Schuhe ausgezogen, haben sich selber Fächer gebaut und gebastelt. Die Leute haben immer mehr geschwitzt. Auch ich habe wahnsinnig viel geschwitzt. Ich glaube, so viel habe ich noch nie geschwitzt außerhalb einer Sauna.
13: Gut 2 Stunden dauerte diese Situation für etwa 300 Fahrgäste. Und die Türen bleiben dabei die ganze Zeit geschlossen.
14: Der Lokführer hat sich immer wieder bemüht, so gut es geht, zu kommunizieren und die Leute abzuholen, was er getan hat. Hat immer wieder erklärt, dass er im Austausch mit der Leitstelle ist, mit dem Regionotdienst, mit der Polizei und der Feuerwehr und dass die Leute sich gedulden müssen. Er hat auch immer wieder erklärt, warum die Türen nicht einfach so geöffnet werden dürfen. Denn die Strecke wurde noch befahren. An uns sind permanent auch ICEs vorbeigerauscht.
13: Ohnehin hätte der Lokführer die Türen nicht einfach öffnen können, sagt Marco Kraguli vom Fahrgastverband ProBahn Bayern. Die Entscheidung, die Türen zu öffnen, die treffe nicht der Lokführer, sondern das Notfallmanagement, so Kraguli.
15: Aus Sicherheitsgründen gibt es im Regelwerk da so gut wie keinen Spielraum. Man ist halt in solchen Gefahrensituationen auch immer so ein bisschen abhängig vom Faktor Mensch. Und in einer Gefahrensituation oder in so einer Ausnahmesituation kann es auch mal sein, dass der Fahrgast was entscheidet, was nicht gut für ihn ist und dann vielleicht doch auf die Idee kommt, auf die andere Seite des Zuges zu gehen.
13: Die Deutsche Bahn bedauert den Vorfall auf BR24-Anfrage und rechtfertigt die späte Evakuierung. Auch die Gleise in der Gegenrichtung müssten zunächst gesperrt werden, was eine Stunde gedauert habe, und erst dann habe man den Ausstieg der Reisenden vorbereiten können. Die Frage bleibt, warum das alles so lange gedauert hat. Die Bahn sagt, die Sicherheit für die Fahrgäste habe oberste Priorität. Allerdings, die Aufsichtsbehörde der Bahn, das Eisenbahnbundesamt, schreibt, extreme Hitze in liegen gebliebenen Zügen seien auch Notfälle. Und Zitat Eisenbahnbundesamt, Notfalleinrichtungen, wie die Möglichkeit der Aufhebung der Türblockiereinrichtung, sind prinzipiell dazu geschaffen, in Notsituationen auch bedient zu werden.
2: Daniel Knopp informierte über Schwitzen in der Bahn.
9: Sport.
16: Moritz Kasserlet. Die deutsche Fußballnationalmannschaft holt Schwung für die WM. 2 Tage vor dem Abflug in die USA hat sie in Mainz gegen Finnland mit 4:0 gewonnen. Aus Mainz berichtet Philipp Hofmeister.
17: Der letzte Auftritt auf deutschem Boden vor den heimischen Fans vor dem Abflug Richtung Weltmeisterschaft hat durchaus Lust auf mehr gemacht. Die erste Hälfte gegen schwache Finnen war einigermaßen zäh. Dennis Undav, der Mann vom VfB Stuttgart, traf trotzdem per Kopf und sorgte so für die Pausenführung der DFB-Auswahl. Nach dem Wechsel Deutschland deutlich aktiver, deutlich zielstrebiger. Florian Wirtz, erneut Dennis Undav und Jamal Musiala schossen am Ende einen 4:0-Sieg heraus. Gegen allerdings eine wirklich schwache Mannschaft aus Finnland, die die DFB-Auswahl kaum forderte. Morgen folgt noch das letzte öffentliche Training. Und am Dienstag geht's dann mit dem Flieger in Richtung Nordamerika.
16: Deutschland will sich um die Austragung von Olympischen Sommerspielen und Paralympics bewerben. Mit welcher Stadt ist noch unklar? Mit welcher nicht? Da sind wir jetzt schlauer. Hamburg ist nach der gescheiterten Bürgerbefragung raus. Bleiben als Kandidaten noch Berlin, München und die Rhein-Ruhr-Region. Und Otto Fricke, der Vorstandsvorsitzende des Deutschen Olympischen Sportbundes, sieht so oder so gute Chancen, die Spiele 2036, 2040 oder 2044 nach Deutschland zu holen.
18: Was viele ja nicht sehen, wir konkurrieren ja nicht mit anderen Ländern außerhalb Europas, sondern es wird die Frage sein, wenn die Olympischen Spiele nach Europa kommen, ist Deutschland dann ein vertrauenswürdiger Partner? Und das zeigen wir. Das zeigen wir trotz einer Entscheidung, die jetzt eben nicht zu einer Mehrheit geführt hat, sondern aufgrund der anderen Entscheidung mit 2/3-Mehrheiten, die ja übrigens die ersten, so komisch es klingt, auf diesem Planeten waren, wo Bürgerinnen und Bürger gesagt haben, ich will olympische und was oft vergessen wird, Paralympische Spiele. Das heißt alles schon etwas, was dem IOC, aber der internationalen Gemeinschaft, die ja dann demokratisch abstimmen will, zeigt, Mensch, Deutschland, das wäre ein Partner, mit dem kriegst du es hin. Und deswegen sind die Chancen wirklich nicht schlecht.
16: Sagt DOSB-Chef Fricke. Ende September will sich der Verband auf eine Bewerberstadt festlegen. Hamburg ist nun raus aus dem Rennen. Was war ein großer Erfolg für die Handballer der MT Melsungen? Sie haben die European League gewonnen. Also nach der Champions League den zweiten wichtigen Europapokalwettbewerb im Handball. Und das im deutschen Finale gegen den THW Kiel. Für Melsungen war es gleichzeitig der erste Titel der Vereinsgeschichte. Und Nationalspieler Timo Kastening kannte das Gefühl gar nicht.
19: Ja, war die pure Erlösung. Also für mich, ich habe mich so gefühlt wie erlöst. Keine Ahnung, zum ersten Mal in der Seniorenkarriere was zu gewinnen. Mega Gefühl. Und ich hoffe, ich habe keine Ahnung, was die EFI da entscheidet oder nicht entscheidet, dass der Gewinner vielleicht wirklich Champions League spielen darf. Habe ich auch noch nie geschafft in meinem Leben und dementsprechend wäre das zusammen mit der MT zu schaffen ein unbeschreibliches Gefühl.
16: Großer Erfolg für Melsungen beim Final Four Turnier in Hamburg. Für Kiel bleibt es eine titellose Saison. Tennisprofi Alexander Zverev steht im Viertelfinale der French Open. Der Hamburger hat den Niederländer De Jong glatt in 3 Sätzen besiegt. Aus Paris berichtet Guido Ringel.
20: Es war nur ein kurzer Moment der Unsicherheit. Dann war Alexander Zverev im Match. Nach noch verschlafener Auftaktphase war der Hamburger Schritt für Schritt immer mehr in der Lage, die Partie gegen De Jong zu bestimmen und auch viele direkte Punkte zu erzielen. Das war in der Summe vielleicht nicht brillant, aber eindrucksvoll allemal. Und nach diesen 3 Sätzen hat Zverev den Sprung in das Viertelfinale geschafft. Auch ein kühles Paris mit zeitweise sogar Nieselregen konnte den Hamburger nicht stoppen. Er war konzentriert und selbstbewusst und fast immer in einer Balance aus dem richtigen Druck und Risiko. Alexander Zverev also ist wie erwartet eine Runde weiter und trifft jetzt auf einen neuen spanischen Jungstar, auf Rafael Hodar.
16: Finnland ist Eishockey-Weltmeister. Im Finale von Zürich haben die Finnen gegen Gastgeber Schweiz in Overtime gewonnen. Bronze gegen sensationell an Norwegen, das Rekordweltmeister Kanada im kleinen Finale besiegt hatte. Großer Erfolg für Leichtathlet Frederik Ruppert. Der Tübinger ist der erste Europäer, der über die 3000 Meter Hindernis unter 8 Minuten geblieben ist. Patrick Hallatsch berichtet.
21: Was für eine Rückkehr für Frederik Ruppert. In Rabat hatte er im vergangenen Jahr über die 3000 Meter Hindernis den deutschen Rekord pulverisiert und dieses Mal setzt er noch einen drauf mit dem Europarekord. In 7 Minuten 57,80 Sekunden musste er sich nur dem zweimaligen Olympiasieger El Bakkali geschlagen geben. Speerwerfer Thomas Röhler feierte nach 7 Jahren sein Comeback auf der großen Meetingbühne. 81,61 Meter im ersten Versuch reichten am Ende zu Rang 4.
16: Und der dänische Radprofi Jonas Vingegaard hat den Giro d'Italia gewonnen. Ein historischer Erfolg. Er ist erst der 8. Radsportler, der jede der 3 großen Landesrundfahrten, also Giro, Tour de France und die Vuelta in Spanien, mindestens einmal gewonnen hat.
2: Moritz Casalet war das mit dem Sport.

Hier ist die ARD Infonacht, gleich 4.30 Uhr, die Nachrichten. Und dann folgt hier ein ausführliches Interview zur 8-Stunden-Woche. Wie flexibel ist unsere Arbeitszeit? Wie flexibel wird sie werden? Das mehr gleich hier. Bleiben Sie dran.

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1: Um 4.30 Uhr mit Olaf Knapp. Hamburg wird sich nicht um Olympische und Paralympische Spiele bewerben. Beim Referendum stimmten knapp 55% gegen Sommerspiele in der Stadt. Aus Hamburg Jörg Naroska.
2: Für die Gegner der Olympiabewerbung war es ein unerwartet deutlicher Erfolg. Knapp 360.000 Wahlberechtigte stimmten beim Hamburger Olympiareferendum gegen Sommerspiele, nur gut 290.000 dafür. Bewerbungschef Steffen Rühlke sprach davon, dass man im Sport auch in Würde verlieren können müsse. Er wünsche den anderen deutschen Bewerberstädten nun viel Erfolg. Der Deutsche Olympische Sportbund setzt die Bewerbung um Sommerspiele mit Berlin, München und Köln-Rhein-Ruhr fort, aber ohne Hamburg. Der Sport und die Wirtschaft zeigten sich enttäuscht vom Referendumsergebnis. Für Norbert Aust, Präses der Handelskammer, hängt die Zukunft der Stadt zwar nicht von Olympia ab. Im Wettbewerb um Bundesgelder für wichtige Projekte wie eine neue Kühlbrandquerung im Hafen oder für die Modernisierung des Hauptbahnhofs werde es nun aber schwer, sich gegen die künftige deutsche Olympiastadt durchzusetzen.
1: Zu einer Klausurtagung von CDU-Abgeordneten aus Nordrhein-Westfalen wird heute auch Bundeskanzler Merz erwartet. Eingeladen hat dazu die NRW-CDU unter ihrem Landes- und Regierungschef Wüst. Merz soll im sauerländischen Meschede als Gastredner sprechen. Das Treffen ist nicht öffentlich, die mediale Aufmerksamkeit ist aber groß. Spekulationen über einen möglichen Wechsel im Kanzleramt, bei dem Wüst Merz ablösen könnte, wurden indes von zahlreichen CDU-Politikern dementiert. Wüst selbst hatte Medienberichte dazu als Quatsch bezeichnet. Fraktionschef Spahn sprach von Unsinn. Schleswig-Holsteins CDU-Chef Günther nannte die Gerüchte absurd. Die israelische Armee setzt ihre Bodenoffensive im Libanon fort. Nach eigenen Angaben hat sie dabei die strategisch wichtige Festung Beaufort eingenommen. Aus Beirut Vera Rudolph.
3: Für Israel ist die Eroberung strategisch und vor allem symbolisch ein Erfolg, für die Hisbollah eine Niederlage. Viele Libanesinnen und Libanesen fürchten, dass Israel weite Teile des Süden des Landes über Jahre dauerhaft besetzen könnten. Von Dienstag an ist eine weitere Gesprächsrunde in Washington zwischen Regierungsvertretern beider Länder geplant. Der heutige Tag dürfte diese Verhandlungen erschweren.
1: Alexander Zverev hat zum 6. Mal in Serie das Viertelfinale der French Open erreicht. Der Hamburger gewann in Paris gegen den Niederländer Jesper de Jong in 3 Sätzen. In der Runde der letzten 8 trifft Zverev auf den Spanier Rafael Jordao. Das Wetter in Deutschland. Am Tage ein Wechsel aus Sonne und Wolken, teilweise länger wolkig und vereinzelt Schauer. Im Südosten auch Gewitter bei 19 bis 26 Grad. Am Dienstag dann schauerartige, teils gewittrige Regenfälle und im Osten heiter bei 20 bis 27 Grad. Das waren die Nachrichten.
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4: Die A2 Hannover Richtung Dortmund ist zwischen Lauenau und Rehren wegen eines brennenden LKW gesperrt. Es gibt eine Umleitung über die B442 und verschiedene Orte dann bis Rehren. Wir kommen zur A3 Oberhausen-Arnheim. Da ist die Fahrbahn zwischen Emmerich-Ost und Beek in den Niederlanden wegen Bauarbeiten bis 5 Uhr früh gesperrt. Dort werden 2 Brücken abgerissen. Und die A66 Wiesbaden Richtung Frankfurt ist zwischen Schiersteiner Kreuz und Wiesbaden-Biebrich wegen einer Baustelle noch voraussichtlich bis 5 Uhr gesperrt. Die Umleitung führt über die A643 und die A60. Das war's vom Verkehr. Ihnen eine gute und freie Fahrt.
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4: Mit Detlef Karg im Studio. Guten Morgen. Eigentlich, da kämpfen die Menschen entlang des Flusses Euphrat seit Jahrzehnten mit enormen Dürren. Aber aktuell sind sie in Syrien mit einer Flut konfrontiert, wie es seit einigen Jahrzehnten diese nicht mehr gab. Viele Familien mussten die Häuser verlassen und sind in Notunterkünften untergekommen. Laut dem syrischen Ministerium für Katastrophenschutz sind das ca. 2400 Familien. Magdalena Knöller berichtet über die ganze Lage.
5: Schreie, voller Angst und Verzweiflung, im Dunkeln begleitet durch Blaulicht von Polizeiwagen. Ein Dorf in der Nähe vom Fluss Euphrat wird mitten in der Nacht evakuiert, aus Sicherheitsgründen. Der Fernsehsender Syria TV bringt eine ganze Sendung zur Flutkatastrophe im Osten Syriens. Ein Landwirt erzählt, was die Fluten innerhalb kürzester Zeit angerichtet haben. Beim Mittagsgebet haben wir bemerkt, dass der Wasserspiegel ansteigt. Wir haben sofort begonnen zu ernten, aber die Getreideähren wurden vom Wasser mitgerissen. Er lebt seit 25 Jahren in Deir ez-Zor. So etwas hat er noch nie erlebt. 4 Kinder und ein Mann sollen von den starken Strömungen des Euphrats in den letzten Tagen mitgerissen worden sein. Ertrunken. Mehrere Brücken stürzten ein, bewohnte Inseln im Euphrat wurden überflutet und die Strom- und Trinkwasserversorgung fiel in einigen Dörfern aus. Vor 3 Tagen wurden wir von der türkischen Seite informiert, dass eine beispiellose Wassermenge, eine Flutwelle zu erwarten sei, infolge der Schneeschmelze in der Türkei und einiger Sturzfluten, sagte Haytham al-Bakur dem Nachrichtensender Al Jazeera. Er ist als Generaldirektor für den Euphrat-Staudamm zuständig. Der Euphrat entspringt in der Türkei und fließt durch Syrien und den Irak und dort in den Persischen Golf. Die gewaltigen Wassermengen werden durch mehrere riesige Staudämme in den Ländern geregelt. Die Türkei hatte die syrischen Behörden vor den kommenden Wassermassen gewarnt. Syriens Energieminister sagt, die Warnungen seien zu spät gekommen. Menschen im syrischen Deir ez-Zor bitten die Regierung jetzt um Hilfe. Deir ez-Zor steht heute vor einer echten Katastrophe. Ein Viertel von Deir ez-Zor ist völlig vom Rest der Stadt abgeschnitten. Am Freitag hat der syrische Übergangspräsident Ahmed al-Shara der Flutregion einen Besuch abgestattet. Laut einem Fernsehbericht von Al-Hadas steigt die Kritik an der Regierung. Warum wurde nicht schon früher der schon lang vollgelaufene Stausee in Syrien schrittweise abgelassen? Dann hätten die Wassermassen aus der Türkei möglicherweise weniger Schäden angerichtet. Vor 38 Jahren gab es schon einmal ähnlich große Überschwemmungen. Die waren entstanden, weil im Euphrat-Staudamm viel zu viel Wasser war nach starkem Regen. Damals wie heute hatte man die Sorge, der Staudamm könne brechen. Deshalb die Entscheidung, die Überlauftore zu öffnen. Und dann kam die Flut. Wie diese Woche. Die hat auch jetzt viele Binnenflüchtlinge aus Kriegszeiten getroffen. Sie leben noch immer notdürftig in Zelten, wie Umm Warda. Von ihrem Flüchtlingszelt steht nur noch das nackte Gestänge. Das Wasser kam auf uns zu, es stieg und stieg. Ich bin dann zum Haus unserer Nachbarn geflüchtet und habe dort geschlafen. Am frühen Morgen bin ich wieder hierher zurückgekommen. Umm Warda fischt ihr weniges Hab und Gut aus dem Schlamm. Wo sie mit ihren 6 Kindern aktuell Hilfe findet, ist nicht bekannt. Die Hilfsorganisation Roter Halbmond arbeitet nach eigenen Angaben daran, dass es Trinkwasser, Essen und Notfallunterkünfte gibt und dass weiter über die Hochwassergefahr aufgeklärt wird. Denn die hält mindestens dieses Wochenende noch an. Aus dem ARD-Studio Kairo, Magdalena Knöller.
4: Soweit dieser Bericht.
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4: Überschüssigen Strom aus der eigenen Solaranlage über das öffentliche Netz an Menschen aus der Umgebung zu verkaufen, das ist ab heute möglich und gesetzlich neu geregelt. Das sogenannte Energy Sharing ist gemeint. Margarete Holzreiter aus der ARD-Klimaredaktion hat sich in Baden-Württemberg in einer Stadt umgestaut und festgestellt, in der Praxis gibt es aber noch ziemlich viele Hürden.
6: Wer auf dem Dach des Ladenburger Gymnasiums steht, hat einen schönen Blick auf die historische Altstadt. Sieht vor allem viele rote Ziegeldächer. Solaranlagen? Fehlanzeige. Das Flachdach des Gymnasiums dagegen ist bedeckt mit Solarmodulen. Sie gehören der Bürgerinitiative Bibla. Überschüssigen Sonnenstrom hat die Initiative bisher ins Netz eingespeist. Durch die neue Energy-Sharing-Regelung im Energiewirtschaftsgesetz könnte er zukünftig über die öffentlichen Stromleitungen gezielt an Haushalte in der Ladenburger Altstadt verkauft werden.
7: Das Neue am Energy-Sharing ist eben, dass wir den Strom hier produzieren können und in die Altstadt oder zu Mieterinnen und Mietern, die keine eigene Anlage haben, bringen können, ohne eine neue Leitung zu legen.
6: Erklärt Marius Steigerwald von der Bürgerinitiative. Ein Altstadtbewohner, der sofort bereit wäre, diesen Strom auch zu nutzen, ist Bibla-Vorstandsmitglied Jochen Liebrich. Die Wärmepumpe und das E-Auto würden er und seine Frau gerne mit Solarstrom aus Ladenburg versorgen.
8: Unsere Hoffnung war, dass wir 2018 gehört haben, die EU schreibt das sogar vor für ihre Mitgliedsländer, Energy Sharing für Bürger. gerade für unsere Situation passend. Jetzt ist das Gesetz endlich da, 2026, aber es wird wohl nicht zum 1.6. angeboten.
6: Denn so simpel die Idee hinter Energy Sharing klingt, so schwierig ist die Umsetzung. Der Strom wird nämlich nicht wirklich physisch geteilt. Stattdessen wird im Hintergrund viertelstündlich abgeglichen und verrechnet, wie viel der eine zu viel hat und der andere gleichzeitig verbraucht. Deshalb hatte die Bürgerinitiative schon im Februar Kontakt zum Netzbetreiber NetzeBW aufgenommen mit Fragen wie, welche Geräte müssen wir installieren und welche Gebühren müssen wir einkalkulieren. NetzeBW reagierte darauf eher vage, verwies darauf, dass es noch, Zitat, diverse juristisch klärungsbedürftige Fragestellungen gebe. Dass bei einem neuen Gesetz noch Fragen offen sind, sei nicht ungewöhnlich, aber auch kein Grund, um nicht zu handeln, meint der Jurist Professor Thorsten Müller von der Stiftung Umweltenergierecht.
9: Der Netzbetreiber muss dann individuelle Lösungen entwickeln und kann nicht warten, bis Branchenstandards ausgearbeitet oder gar eine Festlegung der Bundesnetzagentur erlassen worden ist.
6: Dass Netzbetreiber beim Energy Sharing bisher eher bremsen, statt auf Interessierte zuzugehen, ist kein Einzelfall, wie das Bündnis Bürgerenergie bestätigt. Der Grund: für sie bringt die Regelung aufwendige zusätzliche Pflichten. Trotz der Verzögerungen bleibt Jochen Liebrich in Ladenburg zuversichtlich.
8: Wir lassen uns hier nicht verdrießen. Wir haben die Hoffnung, dass es doch mit den großen Netzversorgern klappt in Kürze.
6: In der Zwischenzeit möchte sich die Bürgerinitiative nach alternativen Möglichkeiten umschauen. Denn die Idee, lokal produzierten Strom vor Ort direkt untereinander zu teilen, die wollen sie in Ladenburg nicht mehr aufgeben.
4: Energy Sharing ab heute möglich. Das war Margareta Holzreiter.
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4: Der 8-Stunden-Arbeitstag in Deutschland, er ist fest zementiert. Seit dem Jahr 1918 gesetzlich festgeschrieben. Da hat sich also lange nichts bewegt. Aber die Arbeitswelt, die hat sich mittlerweile stark verändert. Nun will die Bundesregierung das Arbeitszeitgesetz anpassen und flexibler machen. Statt einer täglichen Höchstarbeitszeit soll es eine wöchentliche Obergrenze geben. Das finden manche gut, andere kritisieren das. Wie sich unser Arbeitsleben dadurch verändern könnte. Darüber hat mein Kollege Sven Kochale vom Mitteldeutschen Rundfunk mit Guido Zander gesprochen. Er berät Unternehmen bei der Personalplanung und bei Arbeitszeitmodellen und hat darüber auch ein Buch geschrieben. Was hält er von der Debatte über die 8-Stunden-Woche?
10: Ja, leider Gottes sehr polarisiert von beiden Seiten und auch tatsächlich, wenn man das so sagt, ziemlich kompetenzfrei. Also es wird eben immer nur zugespitzt und ne, das Beispiel jetzt, die Abschaffung der 10-Stunden-Obergrenze führt dazu, dass wir alle nur noch 73,5 Stunden die Woche arbeiten müssen und so weiter. Und das sind Extremszenarien, die so nie eintreten werden. Die Wahrheit liegt irgendwo dazwischen drin, aber irgendwie wird nur noch sehr polarisiert diskutiert.
11: Bevor wir über die Optionen und die Möglichkeiten ein bisschen reden, ich will nochmal bei der politischen Debatte so ein bisschen bleiben. Die Arbeitsministerin Bärbel Baas von der SPD will jetzt Vorschläge machen. Allerdings widerwillig, und da macht sie auch keinen Hehl draus, das hat sie bei der Rede kürzlich auf dem DGB-Bundeskongress in Berlin sehr deutlich gemacht. Da hören wir nochmal rein.
12: Wenn es nach der SPD und nach mir persönlich geht, fassen wir das Thema Arbeitszeit gar nicht erst an. Aber es steht im Koalitionsvertrag. Und ich verspreche euch, ich werde weiter gegen den Abbau von Arbeitnehmerrechten kämpfen, insbesondere wenn es um die Gesundheit und den Arbeitsschutz von Beschäftigten geht. Darauf könnt ihr euch verlassen.
11: Bundesarbeitsministerin Bärbel Baas, die SPD fühlt sich den Gewerkschaften traditionell besonders verpflichtet. Aber wenn Sie das so hören, was kann da rauskommen?
10: Ja, das wird eigentlich schon tot gemacht, bevor überhaupt was diskutiert wurde, ne? Ich meine, da sind ja zwei Themen, die relevant sind. Das eine ist, dass es definitiv Tätigkeiten, Branchen und so weiter gibt, wo die tägliche Höchstgrenze von 10 Stunden heute sehr, sehr sinnvoll ist, ne? Und das ist eben überwiegend in der Industrie so gegeben. Deshalb ist das ja auch seit 1918 im Zeitalter der industriellen Revolution eingeführt worden. Aber wir haben heute halt an vielen Stellen eine komplett veränderte Arbeitswelt mit anderen Tätigkeiten. Ich sage nur mal Außendienst oder der Messebauer, der vielleicht lieber, bevor er abends im Hotel sitzt, 12-13 Stunden am Tag arbeitet und dafür dann einen Tag mehr bei seiner Familie ist. Und das wird eben heute alles durch dieses Arbeitszeitgesetz eigentlich unterbunden. Und deshalb bin ich der Meinung, es muss reformiert werden. Es muss flexibilisiert werden. Die Dinge, die hier besprochen werden, sind sinnvoll. Und gleichzeitig muss man natürlich auch im Auge behalten, dass bestimmte Arbeitsplätze oder Situationen eben, ja, ne, dass man da vielleicht sowas wie die 10 Stunden beibehält. Und momentan habe ich das Gefühl, dass jede Diskussion eben mit dem Aufbau von Extremszenarien einfach unterbunden wird.
11: Sie reden jetzt von 10 Stunden Arbeitstag. Wir meinen in der Regel 8 Stunden. Da fangen die kleinen Unterschiede schon an. Was genau sind jetzt der Unterschied dort?
10: Genau. Auch das ist in der Diskussion schon wieder völlig falsch, dass der 8-Stunden-Tag abgeschafft wird. Also aktuell ist es so, wir sagen, im Durchschnitt von 6 Monaten muss man auf Basis einer 6-Tage-Woche 48 Stunden im Schnitt gearbeitet haben. Das entspricht bei einer 6-Tage-Woche dann 8 Stunden pro Tag. Es gibt aber die maximale Arbeitszeitgrenze von 10 Stunden pro Tag. Das heißt, ich kann theoretisch, auch Stand heute schon, 60 Stunden arbeiten, also 6 Tage AC-Stunden, solange ich im Durchschnitt von 6 Monaten nicht mehr als 48 Stunden pro Woche arbeite. Und das Einzige, was jetzt eben aktuell diskutiert wird, ist, dass diese 10-Stunden-Grenze aufgehoben wird, dass ich an einzelnen Tagen auch mal 12 Stunden arbeiten kann. Solange ich aber im Durchschnitt, und das soll ja auch bleiben, die 48 Stunden einhalte, wäre das in Ordnung. Und da werden jetzt diese Extremszenarien an die Wand gemalt, wo ich sage, Stand heute sind ja auch 60 Stunden möglich. Ich selber habe in meinem Leben weit über 200 Unternehmen, gerade auch aus der Industrie und in anderen Branchen, aber auch beraten. Ich kenne kein einziges Unternehmen, in dem regelmäßig und oft 60 Stunden gearbeitet werden. Und insofern, wenn jetzt noch nicht mal die 60 Stunden ausgenutzt werden, warum sollten wir dann plötzlich bei 73,5 Stunden landen? Natürlich kann es einzelne Unternehmen geben, die das in irgendeiner Form mal ausnutzen und so weiter. Und wie gesagt, da bin ich ja auch dabei. In der Lösungsfindung kann man dann auch gerne kontrovers diskutieren und sagen, wie kann man einen gewissen Arbeitsschutz dann trotzdem noch aufrechterhalten? Aber per se, mit diesen Schreckgespenstern und Angst machen, quasi die Diskussion schon zu ersticken, davon halte ich nicht viel.
11: Das ist das Interview der Woche bei MDR aktuell. Wir reden mit Guido Zander. Er berät Unternehmen bei der Personalplanung und bei Arbeitszeitmodellen. Wo wir die Modelle schon aufrufen, da gibt es ja so viele Ideen. Inzwischen die 4-Tage-Woche, die 60-Stunden-Woche, den 10-Stunden-Tag. Zu DDR-Zeiten gab es auch 12-Stunden-Schichten mit entsprechend langen Erholungszeiten dann im Anschluss. Warum haben Sie das Gefühl, setzt sich da praktisch im Moment nichts durch?
10: Ja, die 4-Tage-Woche wurde ja auch sehr stark gehypt. Und das Problem ist, jedes dieser Modelle hat seine Berechtigung, aber passt eben nicht überall. Und wir neigen dazu, in der Diskussion immer quasi zu sagen, da ist jetzt was toll und das müssen jetzt alle machen. Also zum Beispiel haben viele Handwerksbetriebe die 4-Tage-Woche eingeführt. Allerdings auf der Basis, dass viele Handwerksbetriebe eben am Freitag zum Beispiel in der Regel sowieso schon einen verkürzten Arbeitstag bis 12 oder 14 Uhr hatten. Und die haben dann einfach diese Stunden vom Freitag auf Montag bis Donnerstag umgelegt, haben sich quasi eine Baustellenanfahrt gespart und die Mitarbeitenden haben dann eben ein 3-tägiges Wochenende. Wenn ich jetzt aber zum Beispiel einen klassischen Industriebetrieb sehe, der mit 40 Stunden arbeitet und dann eben in einem vollkontinuierlichen System, also an 7 Tage die Woche 24 Stunden arbeitet, da kann ich ja zum Beispiel gar nicht die Schichten verlängern. Ne? Also 3 mal 8 ist 24. Ich kann nicht sagen, ich verteile Arbeitszeit um und damit bin ich automatisch bei einer 4-Tage-Woche bei einer 32-Stunden-Woche. Wenn jetzt die Erwartung ist, dass das bei vollem Lohnausgleich gilt, dann müsste quasi sich die Produktivität um 25% erhöhen, damit quasi der Betrieb ohne Verlust aus der Sache rausgeht. Und das ist eben relativ unwahrscheinlich, dass man das schafft. Also klar, gegebenenfalls senke ich ein bisschen die Krankenkosten. Wenn ich flexibilisiere, kann ich vielleicht auch noch Stunden vermeiden, die Leute da sind, wo ich sie sonst nicht brauche. Aber dass man da 25% hebt, ist eher unwahrscheinlich. Ja, und wenn man zum Beispiel jetzt die ganzen Studien sieht, die in England, auch in Deutschland durchgeführt worden sind, im Ergebnis ist da tatsächlich immer eine 4,5-Tage-Woche rausgekommen. Man hat immer gesagt, die 4-Tage-Woche war das. Im Ergebnis wurden in allen diesen Studien im Durchschnitt 4,5 Tage gearbeitet, weil man dann eben gesehen hat, die 4 Tage können einfach nicht kompensiert werden durch höhere Produktivitätsgewinne. Oder man muss eben bestehende Arbeitszeit umverlagern. Aber dieses Modell, wir arbeiten einen Tag weniger, gleiches Gehalt, hat sich eben in den meisten Branchen als nicht sage ich mal, durchführbar erwiesen im Sinne von Produktivität und Kosten.
11: Nehmen Sie uns gerne mal mit in Ihre Beratungstätigkeit. Also wie sieht das dann in der Praxis aus? Welches Unternehmen haben Sie da zuletzt zum Beispiel erfolgreich beraten können? Wo haben Sie da einen Kompromiss gefunden?
10: Also wir haben gerade ein ziemlich spektakuläres Projekt abgeschlossen. Das ist ein Unternehmen, das Maschinen herstellt für Automatisierung und die haben ihre Fertigung weitestgehend sehr, sehr stark automatisiert, dass die viele Anlagen haben, die 8 bis 12 Stunden bedienerlos laufen können. Und das bedeutet, dass wir plötzlich in einem vollkontinuierlichen System mit 1,5 Schichten auskommen. Das heißt, wir können uns Nachtschichten sparen, wir können Wochenendschichten komplett reduzieren und haben den Mitarbeitern die Möglichkeit gegeben, die ganz flexibel arbeiten, zum Beispiel nur noch in 4 Tagen Woche bei vollem Lohnausgleich zu arbeiten und über eine App selber zu sehen, wann es für sie passt, in die Firma zu kommen, um zum Beispiel Puffer aufzufüllen oder zu entleeren. Sie haben vorhin mal genannt, dass es in der DDR früher auch schon mehr längere Schichten gab, 12-Stunden-Schichten. Mhm. Und da gibt es eigentlich ein ganz interessantes Beispiel, und zwar der Chemiepark Leuna. Die haben nach wie vor mit dem Bestandsschutz Tarifverträge aus der DDR, die 12-Stunden-Schichten erlauben. Aber nur die Unternehmen, die quasi auch früher schon in der DDR da angesiedelt waren. Und diese 12-Stunden-Schichten, diese Tarifverträge sind den Gewerkschaften tatsächlich heilig. Die werden Teufel tun, die zu kündigen, weil das nämlich bei den Mitarbeitenden, nämlich mit einer 3-Tage-Woche, unglaublich beliebt ist. Und die neuen Unternehmen, die im Chemiepark Leuna angesiedelt sind, die sich an das jetzige Arbeitszeitgesetz halten müssen, die haben tatsächlich insgesamt wesentlich unattraktivere Schichtpläne und verlieren immer wieder Mitarbeitende an die alteingesessenen Betriebe. Und das zeigt eben, dass es auch in der Industrie, sofern es der Arbeitsplatz eben belastungstechnisch hergibt, durchaus eine Option sein kann und auch für die Mitarbeitenden gut sein kann, mal so eine 12-Stunden-Schicht zu prüfen. Und insofern, es geht jetzt schon sehr viel, aber für bestimmte Branchen, ich sag mal Außendienst, Messebau und so weiter und so fort, passt es einfach nicht mehr. Und selbst in der Industrie kann es vereinzelt Punkte geben, wo man sagen kann, da ist es gut, wenn man mal die 10-Stunden-Grenze durchbrechen kann.
4: Der Arbeitszeitexperte Guido Zander war das zur Frage, wie flexibel ist unsere Arbeitszeit? Schulen, Kitas, Freizeitangebote, Ärzteversorgung und vieles andere. Welche Gemeinde oder Stadt ist die am besten versorgte in Deutschland? Das hat kürzlich eine Studie des Deutschen Instituts, des Instituts der deutschen Wirtschaft unter rund 11.000 Gemeinden ermittelt. Das Ergebnis: besonders gut schneiden oft kleinere Städte und Gemeinden ab. Auf Platz 1 H bei München. Was läuft denn da besser als anderswo? Miriam Garufo berichtet.
13: Unter schattigen Kastanienbäumen sitzen mitten im Ortskern von H einige ältere Herrschaften und spielen Karten. Kein besonderer Tag im Seniorenclub, denn von Wandergruppen bis hin zu Kulturausflügen ist hier jeden Tag was geboten, sagt Ingrid Schmidt aus dem Vorstand des Vereins.
14: Wir sind der aktivste Seniorenclub, den es im ganzen Landkreis gibt.
13: Alle sind sich hier einig. Die Ärzteversorgung und Einkaufsmöglichkeiten sind sehr gut in H. Auch für die, die nicht mehr so mobil sind.
14: Gibt es extra einen Fahrdienst, den man beantragen kann? Das wird von der Gemeinde gemacht.
13: Der offizielle Slogan der kleinen Stadt, überraschend vielseitig, passt ganz gut. Denn in allen 5 untersuchten Bereichen, Bildung, Gesundheit, Mobilität, Digitales und Freizeit, ist H laut aktueller Studie des Instituts der deutschen Wirtschaft deutschlandweit am besten ausgestattet. Dieses Ergebnis erfüllt den Bürgermeister der Stadt, Andreas Bukowski, naturgemäß mit Stolz.
15: 2 Grundschulen mit dem Gymnasium. Wir haben eine Musikschule, haben eine Volkshochschule, Kindergärten. Wir haben 2 Hallenbäder, ein Freibad. Wir haben ein Theater hier, wir haben ein Kino. Wir haben hier alles.
13: In den letzten 10 Jahren ist H um gut 20% gewachsen. Ein Grund, warum H 2025 als eine der wenigen Gemeinden in Bayern zur Stadt erhoben wurde. Vor allem als 1905 die psychiatrische Klinik, eine der größten Bayerns, vor Ort gebaut wurde, wuchs H rasant. Auch wenn die Klinik nicht immer für ein gutes Image sorgt, wie die Einwohner wissen.
16: Wenn ich gefragt werde, wo aus München ich bin, und dann sage ich Kreis München H, dann kriegt man schon so einen Kommentar, da aus der verrückten Anstalt.
13: Solche Kommentare kennt auch der Bürgermeister.
15: Vor 20 Jahren wurde die Klinik noch eher so ein bisschen versteckt. Wir haben die ganz nach vorne gerückt, und zwar ganz bewusst mit Stolz, Klinikstandort zu sein, als wichtiger Bestandteil der überregionalen medizinischen Versorgung im psychologischen Bereich. Insofern ist dieser Makel nicht nur kein Makel mehr, sondern eher ein Vorteil für H.
13: Rund um diese Isar-Amper-Klinik entsteht deshalb auch gerade ein neues Wohngebiet. Also nichts Negatives, alles top.
17: Ich würde sagen, wenn es um Drogen und sowas geht, ist Haar jetzt nicht ausgeschlossen.
16: Die Miete ist teuer, generell das Leben ist teuer, aber das hat auch was mit München, glaube ich, zu tun.
13: Mit über 18 Euro Mietpreis pro Quadratmeter gehört Haar wie alle Gemeinden im Münchner Umkreis zu den teuersten Kommunen Deutschlands. Ein Punkt, den die Studie des Instituts der Deutschen Wirtschaft nicht mitgezählt hat. Zum Glück für Haar. Sonst wäre es vielleicht weiter hinten im Ranking gelandet.
18: Dieser Bericht war von Miriam Garufo.
0: Kultur.
18: Und da geht es jetzt um die Autorin und Podcasterin Sophie Passmann. Vielen ist sie bekannt als eine laute Stimme ihrer Generation. Ihre Themen sind Feminismus und Popkultur. Auf Instagram hat sie derzeit mehr als 400.000 Follower. Ihre Bücher Alte weiße Männer und Pick Me Girls waren Bestseller in ihrem neuesten Buch. Wie kann sie nur, beschäftigt sich die 32-Jährige sozusagen mit sich selbst, mit der Lage als Frau im Netz dauerpräsent zu sein und ständig bewertet zu werden. Sina Weinhold, unsere Autorin, hat sich für die Hörbuchvariante entschieden, gelesen von der Autorin selbst.
19: Im Internet zu sein ist aber auch aufregend, weil man nie weiß, was als nächstes passiert. Es ist aufregend, weil man ständig Neues entdeckt, ständig eine vermeintlich bessere Version von Frau sieht, die Fragen aufwirft. Zum Beispiel danach, was man an sich selbst optimieren könnte.
20: Sophie Passmann hat sich mitreißen lassen, lässt sich mitreißen von all den Möglichkeiten, die das Netz bietet. Wie kann sie nur, um mit dem Titel ihres Buches zu antworten? Sophie Passmanns Ausführungen über die toxische Beziehung, die sie als Frau in der Öffentlichkeit mit den sozialen Medien führt, sind vollkommen absurd, aber nachvollziehbar.
19: Ist es moralisch vertretbar, sich die Lippen aufspritzen zu lassen? Ändert sich das, wenn ich die Mutter einer Tochter werde? Oder, noch schlimmer, die eines Sohns? Und ist es okay, wenn man den Körper von vor der Geburt vermisst, trotz der Tatsache, dass man genau weiß, was er geleistet hat? Kann ich irgendwo klare Grenzen ziehen oder ist es eine ständige Gratwanderung? Wenn ich Shaping-Unterwäsche ablehne, muss ich dann auch aufhören, meine Strumpfhosen absichtlich immer eine Nummer zu klein zu kaufen, damit sie meinen Bauch plattdrücken? Ist Make-up, das Männern gefällt, automatisch ein schlechtes Zeichen?
20: Was, wenn ich meine Nase schon hasse, seit ich ein Kind bin? Ist eine Operation dann in Ordnung? Ist es vertretbar, mich wohler zu fühlen, seit ich schlanker bin? Ist es vertretbar, gleichzeitig jeden Mann zu verachten, der mich besser behandelt, seit ich schlanker bin? Ganz ehrlich, Sophie Passmanns akustischem Gedankenstrom aufmerksam zuzuhören, ist eine Herausforderung. Die vielen popkulturellen Verweise, die Gedankensprünge der Autorin und ihr sehr assoziativer Schreibstil, alles hängt irgendwie mit allem zusammen. Das ist anstrengend. Gleichzeitig trifft Sophie Passmann damit aber den Sound sozialer Medien wie Instagram oder TikTok erstaunlich gut.
19: Vielleicht habe ich etwas übertrieben und Bob Dylan hat den Literaturnobelpreis doch etwas mehr verdient als Taylor Swift. Was aber unbestritten ist, niemand hat Songtexte geschrieben, die häufiger, genauer und umfassender analysiert wurden als die von Taylor Swift. Sie hat aus Textanalysen eine Art Exit-Game gemacht und Millionen von Menschen auf der ganzen Welt dazu gebracht, sich auf teilweise akademischem Niveau mit Poetik auseinanderzusetzen. Hochgradig seltsam. Irre uncool. Die beste Sache aller Zeiten.
20: Sophie Passmann ist keine besonders gute Sprecherin. Dass die Autorin das Hörbuch selbst liest, verleiht dem Text allerdings seine eigentliche Dynamik. Ein deutlicher Mehrwert gegenüber dem Buch. Man hört weniger einer klassischen Lesung zu, als vielmehr einem langen inneren Monolog. Es ist ein Erfahrungsbericht einer Frau, die in der Öffentlichkeit steht, irgendwo zwischen Selbstinszenierung und Selbstbestimmung. Und ganz zum Schluss, gerade als man dachte, die wahre Sophie Passmann sei auch nur ein Mensch und keine Autorin, die sich bewusst der medialen Öffentlichkeit aussetzt und sie aushält, um deren Mechanismen in ihren Werken sezieren zu können, da dreht die hellwache Autorin den Spieß wieder um. Wie kann sie nur?
19: Es ist albern und überflüssig, aber es ist ein Reflex, den das Internet, in dem ich mich jeden Tag befinde, nur weiter trainiert hat. Nur das zu zeigen, was andere von mir sehen wollen. Ich kann jede Version sein, die ihr von mir sehen wollt.

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Gleich nach den Nachrichten geht's hier noch eine Stunde weiter. Wir blicken noch einmal zurück auf den FDP-Parteitag und wir berichten über die Sicherheitskonferenz der Ukraine in Odessa. Bis gleich.

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1: Um 5 Uhr mit Olaf Knapp. Hamburg hat sich erneut aus dem Rennen um eine deutsche Olympiabewerbung verabschiedet. Die Menschen in der Hansestadt sprachen sich in einem Referendum klar gegen eine Kandidatur aus. Aus Hamburg Oliver Wuttke.
2: Das Nein zu einer Hamburger Olympiabewerbung fiel deutlicher aus als von vielen erwartet. Rund 55% sprachen sich gegen Spiele in der Stadt aus, mehr als beim Olympiareferendum 2015. Nur 45% unterstützten das Projekt. Das Ergebnis sei für den Senat bindend, sagte der erste Bürgermeister Peter Tschentscher. Er habe dem DOSB und dem deutschen IOC-Vertreter die Absage der Hamburger Bewerbung bereits mitgeteilt. Ende September kann der DOSB nun zwischen Berlin, München und der Rhein-Ruhr-Region als deutschem Austragungsort entscheiden.
1: Schleswig-Holsteins Ministerpräsident Günther fordert die schwarz-rote Koalition auf, bei anstehenden Reformen an einem Strang zu ziehen. Im ARD-Bericht aus Berlin erinnerte der CDU-Politiker alle Beteiligten an ihre Verantwortung. Unzufrieden zeigte sich Günther mit den schlechten Umfragewerten der Bundesregierung. Die würden erst wieder steigen, wenn die Regierung Dinge vernünftig voranbringe. Das sei nicht die alleinige Aufgabe von Kanzler Merz. Jüngste Spekulationen um einen Austausch des Bundeskanzlers wies Günther als absurd zurück. Mehr als 250 türkische Schriftsteller protestieren gegen die Absetzung des

0: Aus Mainz Philipp Hofmeister.
1: Angeführt vom spielfreudigen Startelf-Debütanten Lennart Karl, zeigte die DFB-Auswahl nach etwas Anlaufschwierigkeiten vor allem im zweiten Durchgang ansprechenden Kombinationsfußball, auch wenn die letzte Überzeugung und die ultimative Kreativität in den Offensivaktionen ab und an fehlte. Zweimal Dennis Undaf, Jamal Musiala und Florian Wirtz schossen den auch in der Höhe verdienten Sieg gegen harm- und hilflose Finnen heraus. Doppelpacker Undaf musste Mitte der zweiten Hälfte angeschlagen ausgewechselt werden, gab aber nach Abpfiff schnell Entwarnung.
0: Das waren die Nachrichten. Das Wetter in Deutschland. Am Tage ein Wechsel aus Sonne und Wolken, teilweise länger wolkig und vereinzelt Schauer. Im Südosten auch Gewitter, 19 bis 26 Grad. Dienstag schauerartige, teils gewittrige Regenfälle, im Osten heiter, 20 bis 27 Grad. Es ist 5.03 Uhr.
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3: Mit einer Meldung: die A2 Hannover Richtung Dortmund ist zwischen Lauenau und Rehren wegen eines brennenden LKW gesperrt. Die Umleitung führt über die B442 und unter anderem über Apellern und Altenhagen nach Rehren. Das war's vom Verkehr. Ihnen eine gute und freie Fahrt.
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3: Vom Norddeutschen Rundfunk in Hamburg mit Detlef Karg im Studio. Guten Morgen. Ein entschlossener Neustart, ein kraftvolles Signal des Aufbruchs, das hatte sich die FDP zunächst von ihrem Bundesparteitag an diesem Wochenende in Berlin erhofft. Es kam dann ein wenig anders. Wolfgang Kubicki musste sich bei der Vorsitzendenwahl überraschend einer Kampfabstimmung gegen die Europapolitikerin Strack-Zimmermann stellen. Bereits dieser Schritt, der offenbar kurzfristig vorbereitet worden war, wenn man auf die recht lange und keinesfalls spontane Rede von Strack-Zimmermann blickt, sorgte für Kritik auf dem Parteitag. Dann setzte sich Kubicki, wir wissen es, mit knapp 60% der Stimmen durch. Die einen sehen in dem Ganzen ein positives, innerdemokratisches Signal. Andere bewerten den Neustart eher als schlecht. Offenbart er doch zwei Lager in der FDP, die ja ohnehin in der Krise ist. Unser Korrespondent Philipp Eckstein war an dem Wochenende mit dabei.
4: Über eines kann sich die FDP nicht beschweren: mangelndes Interesse. 1500 angemeldete Gäste, 175 Medienvertreter, die beobachten, was die 662 Delegierten tun. Die Halle ist voll, Fotografen, Kameras, und das bei einer Partei, die nicht mehr im Bundestag vertreten ist.
5: Ich schaue in diesen Saal und frage mich: wofür wollen wir freie Demokraten eigentlich in Zukunft stehen?
4: Carina Konrad saß mal für die FDP im Bundestag, und bei der Aussprache macht sie deutlich, sie hält überhaupt nichts von einer Öffnung nach rechts. So auch ihr Parteikollege Konstantin Kuhle.
6: Natürlich sind unter den Leuten, die uns gerade den Rücken kehren, auch viele Leute, die maximal irritiert sind über die Lockerungsübungen zur AfD. Maximal irritiert.
4: Stein des Anstoßes, Aussagen zur Brandmauer, unter anderem von Wolfgang Kubicki. Im Saal ist spürbar, die Delegierten treibt das um, Spannung liegt in der Luft. Hans-Ulrich Rülke aus Baden-Württemberg warnt zwar noch, er glaube nicht,
7: dass am heutigen Tag eine Entscheidungsschlacht stattfinden sollte.
4: Doch genau dazu kommt es. Kubicki, der sich seiner Sache sicher war, hat plötzlich mit Marie-Agnes Strack-Zimmermann eine Gegenkandidatin.
8: Ich stehe hier nicht, um jemanden anzugreifen, sondern weil mir unsere Partei wichtig ist.
4: Einige Delegierte sind begeistert. Lauter Applaus, aber auch Buhrufe. Gelebte Demokratie, offene Debatten, Streit. Eine Lesart. Aber auch Empörung und Zorn über eine Aktion, die für fast alle völlig überraschend kam. Auch für Kubicki.
9: Ich nehme die Wahl an und ich spüre die Bürde der Erwartungen,
4: sagt Kubicki, nachdem er mit 59% zum Vorsitzenden gewählt wird. Seine Konkurrentin Strack-Zimmermann erhält 39%. Und kurz sieht es so aus, als habe es den Richtungsstreit gegeben, den sich viele in der Partei gewünscht haben. Und jetzt der Blick voraus. Pustekuchen. Auch Martin Hagen, den sich Kubicki zum Generalsekretär gewünscht hat, erhält bei der Wahl nur schwache, knappe 59%. Und für alle ist sichtbar, die FDP ringt mit sich selbst und ihrem Kurs.
10: Er hat meine volle Unterstützung, wenn die Richtung stimmt,
4: sagt Strack-Zimmermann über Kubicki dem ARD-Hauptstadtstudio.
10: Es geht um eine Haltung. Und wer auch nur einen Hauch kokettiert mit der AfD, nennen sie es Brandmauer, nennen sie es Tralala oder Gartenhecke, wer nur einen Hauch mit dieser Partei kokettiert, wird mich auf der Zinne haben.
4: Wenig versöhnlich klingt auch der Wahl.

0: Wahlsieger Kubicki. Auf die Frage, wie er die FDPler, die für Strack-Zimmermann gestimmt haben, mehr für sich gewinnen wolle, sagt er der ARD.
1: Gar nicht, weil meine Aufgabe nicht darin besteht, irgendjemanden zu gewinnen, sondern dazu beizutragen, dass die Freien Demokraten von den Wählerinnen und Wählern wieder ernst genommen werden. Es ist völlig egal, wie wir uns nach innen selbst empfinden.
0: Am Ende des Parteitags steht die Frage im Raum, wie geht es jetzt weiter?
2: Ich bin nachdenklich, was die Folgen des gestrigen Tages sind,
0: sagt Jens Teutrine, früher mal Vorsitzender der Jungen Liberalen.
2: Es darf keine FDP geben mit 60% Kubicki und 40% Marie-Agnes Strack-Zimmermann. Das wäre ein Fehler.
0: Wie sich die FDP nach diesem Parteitag wieder zusammenrauft, das werden die nächsten Monate zeigen. Der erste echte Test steht im September an. Dann wird in Sachsen-Anhalt, Mecklenburg-Vorpommern und Berlin gewählt.
3: Philipp Eckstein blickte zurück auf den FDP-Parteitag. Ja, Wolfgang Kubicki und Marie-Agnes Strack-Zimmermann, sie galten bereits vor dem Parteitag in gewisser Weise als Kontrahenten. Bereitschaft zur Aussöhnung zeigten sie auch nach dem Parteitag nicht. Das Duell ging in der Presse unter anderem in der Bild-Zeitung weiter. Mein Kollege Markus Preis hat im ARD-Bericht aus Berlin mit Wolfgang Kubicki gesprochen und ihn zunächst gefragt, ob er sich von seiner Kontrahentin etwa bedroht fühle.
4: Erstens kann man mich nicht bedrohen und zweitens weiß ich gar nicht, was Marie-Agnes will. Wir arbeiten seit 13 Jahren zusammen und meine Position zu dieser Frage entspricht exakt ihrer Position oder der Position des gesamten Präsidiums. Es wird weder eine Zusammenarbeit noch Gespräche unsererseits mit der AfD geben, warum auch. Aber klar ist auch, dass wir unsere Haltung in der Politik, die Frage, ob wir Anträge im Parlament einbringen, in den Landtagen einbringen, wir nicht davon abhängig machen, ob die AfD möglicherweise zustimmen könnte oder auch nicht, oder die Linken oder wer auch immer. Wer aufhört, seine Position zu markieren aus lauter Angst, die AfD könnte zustimmen, der kann auch zu Hause bleiben.
5: Aber auch Sie lassen keinen Versöhnungswillen, würde ich mal sagen, erkennen. Sie haben heute nochmal gesagt, Marie-Agnes Strack-Zimmermann weiß jetzt, wo der Hammer hängt nach diesem Ergebnis. Spalten da zwei alte Schlachthäuser, um Sie zu zitieren, die FDP?
4: Das glaube ich nicht. Ich bin gewählter Bundesvorsitzender der Freien Demokratischen Partei, der gesamten Freien Demokratischen Partei, auch der von Marie-Agnes Strack-Zimmermann. Und man sollte so eine Kandidatur wechselseitig auch nicht überbewerten. In demokratischen Parteien ist es gelegentlich üblich. Dann sucht man sich Themenfelder, in denen man das begründen kann. Aber nach einer Schlacht ist die Schlacht vorbei und dann konzentriert man sich darauf, auch gemeinsam erfolgreich zu sein.
5: Also für Sie ist es jetzt durch?
4: Ja, die Sache ist entschieden. Also wer auch immer eine Entscheidung in der FDP haben wollte, hat sie bekommen. 60% der Mitglieder haben sich entschieden, Wolfgang Kubicki zu wählen und damit die Richtung der Partei vorgegeben.
5: Schauen wir mal auf die Inhalte. Da haben wir heute gehört, Subventionsabbau, einfacheres, gerechteres Steuersystem, niedrigere Steuern, Subventionsabbau. Ist das nicht das Programm, mit dem Christian Lindner 4,3% bei der Bundestagswahl bekommen hat? Oder was ist neu in dieser
4: FDP? Ja, möglicherweise ist es die Tatsache, dass wir das nicht haben umsetzen können in einer Koalition mit Bündnis 90 Die Grünen und SPD. Denn eins ist klar, wir haben momentan im Subventionsbericht ausgewiesen 117 Milliarden Euro Subventionen. Das ist sechsmal so viel als noch vor 10 Jahren. Und wir müssen uns die Frage stellen, hat das den Wohlstand gemehrt und hat uns das vorangebracht oder vielleicht sogar behindert?
5: Aber nochmal die Frage, was ist denn neu? Weil das Programm stand nach der Ampel zur Wahl und hat dazu geführt, dass Sie aus dem Bundestag rausgeflogen sind.
4: Ja, das zentrale Thema bei der Wahl war bedauerlicherweise nicht die wirtschaftliche Entwicklung, sondern die Frage der Migrationspolitik, die Frage der Zustimmbegrenzung, die Frage rechts gegen links. Aber wir brauchen eine andere Priorisierung. Wir müssen uns doch fragen, auch die Leute, die in Berlin unterwegs sind, was die Menschen wirklich umtreibt. Und momentan treibt sie prioritär um, dass sie Wohlstandsverluste erleiden oder vor sich sehen und dass es kein Mittel momentan gibt, was sie erkennen können, dass die Parteien auf den Weg bringen, um die Wirtschaft wieder in Schwung zu bringen.
5: Apropos Wohlstandsverluste, die FDP hat immer gesagt, zum Thema Klimaschutz braucht es einen Marktmechanismus mit dem CO2-Preis. Jetzt haben wir hohe Energiepreise. Es wird schon ins Spiel gebracht, den CO2-Preis auszusetzen. Bleibt die FDP dabei? Jeder kann sich Heizungen aussuchen, wie er will, und Autos. Aber der CO2-Preis, der bleibt als marktwirtschaftliches Instrument.
4: Ja, jetzt müssen wir uns überlegen, was Sie unter CO2-Preis verstehen. Wenn Sie den Emissionshandel meinen, den europäischen Emissionshandel, ist das das einzige wirksame Instrument, weil Sie auf die Art und Weise über Preisindikatoren dazu beitragen können, dass CO2-Emissionen eingespart werden. Und man kann die Zertifikate auch handeln. Das bedeutet, die Unternehmen.
5: Aber Sie müssen sich ja verknappen.
4: Ja, ich muss das nicht, aber es wäre sinnvoll, dass der Staat gelegentlich sich verknappt. Aber noch einmal, die Überlegung ist, Und die ist richtig. Wir arbeiten in Deutschland mit Auflagen, mit Verboten. Wir arbeiten mit einer besonderen Steuer. Und diese ganzen Instrumente führen dazu, dass die Preise explodieren. Wenn wir uns auf den Zertifikathandel konzentrieren, dann haben wir einen marktwirtschaftlichen Mechanismus, der dazu führt, dass wir weniger CO2 bekommen und die Menschen sich daran anpassen können. Und zwar nicht sprunghaft, sondern langsam und kontinuierlich.
3: Erste Positionen waren das von Wolfgang Kubicki im Gespräch mit meinem Kollegen in den Verzeihung, im Bericht aus Berlin, so muss es richtig heißen, mit Markus Preis.
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3: Die Liberalen versuchen also ein Comeback. Der Kommentar zum FDP-Bundesparteitag von unserer Korrespondentin Lissi Kaufmann.
7: Wer hätte das für möglich gehalten? Und wer hat sowas überhaupt schon mal erlebt in der FDP? Eine überraschende Kampfabstimmung um den Vorsitz der Partei, ein offen ausgetragener Richtungsstreit und ein denkbar knappes Ergebnis für den neuen FDP-Chef Wolfgang Kubicki. Die totgesagte FDP hat gezeigt, sie atmet Kampfgeist. Doch dass sie überlebt, ist längst nicht ausgemacht. Kubicki muss jetzt eine doppelte Herausforderung meistern. Er muss weiterhin das tun, was er besonders gut kann, nach außen hin auffallen, damit die FDP nicht in der Bedeutungslosigkeit versinkt. Und gleichzeitig muss er das tun, was er selbst bisher noch gar nicht für nötig hält, nämlich die Partei wieder zu einen, dafür zu sorgen, dass der sichtbar gewordene interne Richtungsstreit die FDP nicht zerreißt. Es ist eine paradoxe Herausforderung. Kubicki ist bislang mit genau jenen Thesen aufgefallen, die in der FDP zu einem Richtungsstreit geführt haben. Es geht um die Brandmauer zur AfD, von der Kubicki und sein Generalsekretär Martin Hagen nichts halten. Viele in der Partei fürchten einen Rechtsruck. Kubicki muss jetzt Zweifel aus dem Weg räumen und zeigen, wofür er, wofür die FDP inhaltlich steht. Darin liegt eine große Chance. Kubicki sieht sich selbst als Kämpfer für Meinungsfreiheit, gegen staatliche Einmischung und Bevormundung. Ja, er sieht sich sogar als einen Sozialliberalen. Elemente, mit denen die Partei in den vergangenen Jahren nicht mehr aufgefallen ist und die einige potenzielle Wähler vermisst haben. Es sind auch Themen, die einige der internen Kritiker gerne stärker betonen möchten. Wenn Kubicki es klug anstellt, besteht die Chance, damit nach innen zu einen und nach außen zu wirken. Und eine Chance, doch nochmal die 5%-Hürde zu knacken.
3: Comeback der FDP, ja oder nein, das war ein Kommentar von Lissi Kaufmann.

0: Und kurz der Blick auf die Uhr. Es ist 5.15 Uhr, Viertel nach 5. Guten Morgen.
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0: Die Internationale Atomenergiebehörde IAEA hat besorgt auf einen möglichen Drohneneinschlag in einem Maschinengebäude des russisch besetzten Atomkraftwerks Saporischschja im Südosten der Ukraine reagiert. Russland lastete den Vorfall dem ukrainischen Militär an. Die ukrainische Armee wies das zurück. Aber die Vorwürfe lassen sich gegenseitig wie so oft nicht überprüfen. Das AKW in der Südostukraine ist das größte Atomkraftwerk in Europa. Jürgen Buch berichtet.
2: Experten der Internationalen Atomenergiebehörde IAEA haben das Gelände des von Russland besetzten Atomkraftwerks untersucht. Dabei haben sie Schäden in der Außenwand eines Gebäudes festgestellt. Das betroffene Turbinengebäude befindet sich direkt neben einem der 6 Reaktoren. Zu der Frage, wodurch die Schäden entstanden sind und wer dafür verantwortlich sein könnte, erklärte die Organisation nichts. IAEA-Chef Grossi sprach von einem schwerwiegenden Vorfall, der Grundprinzipien der nuklearen Sicherheit gefährde. Er sagte, es dürfe keine derartigen Angriffe geben, ein Atomunfall müsse verhindert werden. Die russische Seite hatte erklärt, die ukrainischen Streitkräfte hätten Angriffe auf das Kernkraftwerk Saporischschja durchgeführt. Laut der von Moskau eingesetzten Leitung des Kraftwerks seien auch mehrere Fahrzeuge beschädigt worden. Es sei aber niemand verletzt worden. Der Generaldirektor des russischen Konzerns Rosatom hat erklärt, eine ukrainische Kampfdrohne habe das Gebäude der Turbinenhalle eines Kraftwerksblocks getroffen. Sie sei glasfasergesteuert gewesen und gezielt auf das Kraftwerk gelenkt worden. Die ukrainische Seite hat die Anschuldigungen zurückgewiesen. Die ukrainische Armee erklärte, es habe in der fraglichen Zeit keine Kampfhandlungen in diesem Frontabschnitt gegeben. Außerdem hätten die ukrainischen Streitkräfte keine glasfasergesteuerten Drohnen, die so weite Distanzen überwinden könnten. Das ukrainische Außenministerium bezeichnete die Vorwürfe als absurd. Es sei unverständlich, warum die Ukraine ihr eigenes Kernkraftwerk angreifen sollte, das sich auf ukrainischem Territorium befinde und das sie wieder unter ihre souveräne Kontrolle bringen wolle.
0: Jürgen Buch informierte und wir bleiben beim Thema Ukraine und der Krieg. Dieser Krieg Russlands gegen die Ukraine ist ja nun mittlerweile im 5. Jahr angelangt. Die Ukraine wehrt sich in vielen Bereichen erfolgreich, nicht zuletzt durch eine innovative Drohnenstrategie seit Beginn der Kampfhandlungen. Das Land ist selbstbewusst und exportiert sein Know-how. Auch für westliche Unternehmen ist dieser Krieg natürlich ein Testfeld. Mittlerweile gibt es darum auch eine eigene Sicherheitskonferenz, die zum 3. Mal in Odessa stattfindet. Thema in diesem Jahr die geopolitische Lage rund ums Schwarze Meer, wo Russland weiterhin natürlich versucht, eine dominante Rolle zu spielen. Experten warnen dahingehend schon länger vor Sicherheitsrisiken auch für die NATO und Europa. Mehr dazu von Peter Sawicki.
3: Ein Ballettensemble führt eine Choreografie auf. Das Publikum im Hauptsaal des neobarocken Opernhauses von Odessa ist begeistert. Mit Kultur beginnt im Süden der Ukraine die diesjährige Schwarzmeer-Sicherheitskonferenz, das Black Sea Security Forum. Zum 3. Mal seit Beginn der russischen Großinvasion. Der aus Odessa stammende Abgeordnete Oleksiy Honcharenko, neben der Konrad-Adenauer-Stiftung Co-Organisator, spricht in höchsten Tönen vom Austragungsort. Odessa ist die Hauptstadt der Schwarzmeerregion. Es ist die größte Stadt hier, mit dem größten Hafen der Region und einem der größten Agrarterminals der Welt. Deshalb findet die Konferenz hier statt. Tatsächlich sind sich Experten einig, dass die ukrainische Staatlichkeit ohne den Zugang zum Schwarzen Meer kaum denkbar wäre. Ungeachtet russischer Luftangriffe hat es die Ukraine seit 2022 nach eigenen Angaben geschafft, mehr als 100 Millionen Tonnen Getreide von Odessa aus zu exportieren. Auch deshalb, weil ukrainische Drohnen Moskaus Schwarzmeerflotte geschwächt haben. Eine russische Bodenoffensive auf Odessa droht derzeit nicht. 2 Tage lang diskutieren Akteure aus Politik, Sicherheit und Militär, etwa aus der Ukraine, EU-Ländern und den USA, auch über Aussichten für ein mögliches Kriegsende. Oppositionspolitiker Honcharenko plädiert für einen zügigen Waffenstillstand mit Einfrieren der derzeitigen Front. Es gibt aber auch andere Stimmen. In der ukrainischen Armee sei die Zuversicht momentan groß, Russland weitere Verluste zufügen zu können, ist zu hören. Grund seien immer effektivere ukrainische Drohnen. Ähnlich sieht es der Journalist Oleksandr Chorobiec, der viel über Militärtechnologie berichtet. Dabei rücke der seit 2022 von Russland kontrollierte Teil der Südukraine stärker in den Fokus. Das besetzte Gebiet im Süden wird von ukrainischen Mittelstreckendrohnen beschossen. Dadurch ist die gesamte dortige Logistik Russlands gefährdet. Zudem könnten sich Möglichkeiten für weitere lokale Gegenoffensiven ergeben. Eine solche erfolgreiche kleinere Offensive gab es vor einigen Monaten in der Region Saporischschja. Berichten zufolge attackierte die Ukraine mit Drohnen zudem zuletzt russische Stellungen in der besetzten Stadt Mariupol am Asowschen Meer, einem Nebengewässer des Schwarzen Meeres. Die Küste zwischen Mariupol und der annektierten Halbinsel Krim gilt als strategisch bedeutsam für die russische Armee. Nicht alle in Odessa glauben, dass die Ukraine momentan in der Lage sei, Moskaus Logistik dort großflächig zu zerstören. Dennoch lautet der Tenor, dass die allgemeine Dynamik an der Front auf Seiten Kiew sei. So sagt auch der online zugeschaltete Ex-Ukraine-Beauftragte von US-Präsident Trump, Keith Kellogg. Bleibt standhaft. Es war ein furchtbarer Winter, aber jetzt seid ihr in einer besseren Position. Kämpft weiter und lasst euch nicht auf ein schlechtes Friedensabkommen ein. Die Aussage ist umso bemerkenswerter, da die USA die Ukraine zuvor zu einseitigen Gebietsabtretungen gegenüber Russland drängen wollten. Nicht nur der Ukraine-Experte Wilfried Jilge sieht aber noch einen weiten Weg zu einem Kriegsende. Er warnt zudem vor langfristigen Bedrohungen von Seiten Russlands, auch für die NATO, speziell vom besetzten Süden der Ukraine aus.
4: Russland sieht das Asowsche Meer bereits als sein eigenes Meer und das kann man absolut nicht anerkennen. Abgesehen davon ist diese Region eine Absicherungsregion für die Krim geworden. Russland entwickelt eine sogenannte Azov-Flottille mit weiteren Korvetten, die mit weitreichenden Raketen ausgerüstet sind und zusätzlich zur Krim für uns auch ein Drohpotenzial darstellen.
0: Ein Bericht war das von der Sicherheitskonferenz in Odessa. Ich wollte schon sagen Odessa, Sicherheitskonferenz wie bei München, aber das geht natürlich nicht. Das war Peter Sawicki mit seinem Beitrag. Foodtrucks servieren Pokéballs, Supermärkte führen vegane Produkte. Wie sieht es aber bei den Freibad-Kiosken aus? Vielleicht für manche eine wichtige Frage zu Beginn der Saison. Gibt es dort auch neue Essenstrends oder eher die seit Jahrzehnten beliebten Dauerbrenner? Ich sage nur einmal Pommes und Currywurst, für die alle Schlange stehen. Unsere Autorin Lea Nischelwitzer hat sich im Schürenbad in München umgehört und ist dafür auch selber hinter den Tresen gegangen.
5: Pommes rot-weiß, die klassische Erinnerung an Kindheitstage im Freibad. Erst dick mit Sonnencreme eingecremt ins kalte Wasser springen, eine Runde rutschen und dann wird's Zeit für den Besuch im Freibad-Kiosk. Marc Trautmann arbeitet seit 2 Jahren im Freibad-Kiosk. So wie in seiner Kindheit ist der Kiosk im Münchner Schürenbad nicht mehr.
6: Früher gab es eigentlich nur so eine Papiertüte mit Pommes und ein Eis. Insofern hat sich das schon ganz schön verändert. Das ist ja hier fast schon ein richtiger gastronomischer Betrieb.
5: Also alles anders im Vergleich zu früher? Bei den aktuellen Foodtrends dominieren Pokeballs, Matcha Latte und Mochi Eis, also japanische Eiskugeln mit Reismehlummantelung. Der Freibad-Kiosk im Süden Münchens greift das auf seine eigene Weise auf.
6: Wir haben eine Couscous-Bowl hier, die auch sehr, sehr beliebt ist. Die haben wir vegan und mit Feta-Käse. Jetzt haben wir Tomaten-Mozzarella-Caprese-Salat haben wir neu im Angebot. Wir haben mediterranen Nudelsalat und wir haben diese Paninos, die haben wir auch als vegane Variante mit Hummus und gegrillter Paprika.
5: Die Veränderungen fallen auch den Freibad-Besuchern auf.
7: Es ist halt insgesamt ein bisschen mehr geworden, aber es gibt andere Süßigkeiten.
8: Der Kaffee ist besser geworden. Also da ist eine Siebträger drin, habe ich gesehen, und Dinsler-Kaffee, ich glaube, das gab es früher nicht.
9: Es gibt, glaube ich, jetzt viel mehr vegetarische und vegane Sachen. Aber ich glaube, für die Kinder ist das irrelevant, weil die Kinder essen ja am liebsten Pommes und Bratwurst.
5: Nur gegen einen Trend wehrt sich Alessia Träger, die ebenfalls im Kiosk arbeitet. Matcha Latte.
10: Ich bin gar kein Fan von Matcha Latte, aber wenn alle der Meinung sind, dass wir unbedingt Matcha Latte anbieten sollten, dann bieten wir den natürlich an, wenn das irgendwie möglich ist.
5: Doch was ist denn nun der Freibad-Verkaufsschlager des Sommers? Da gibt es für die meisten Besucher im Schürenbad nur zwei Optionen.
11: Ein Eis oder eine Pommes?
12: Pommes rot-weiß.
13: Wenn, dann Pommes oder Eis?
14: Slush-Eis.
15: Natürlich Pommes, weil Schwimmbadpommes immer die besten sind.
5: Kiosk-Mitarbeiterin Alessia Träger erklärt sich das so.
10: Das ist wie so eine Konditionierung, die bei uns als Kind schon stattgefunden hat. Dass wenn du ins Freibad gehst, dann hast du die Erlaubnis, Pommes essen zu dürfen mit Ketchup und Mayo und der ein oder andere auch mit Senf.
5: Da kann jeder Foodtrend einpacken, denn der Trend unter dem Freibadessen bleibt der Klassiker. Eis und Pommes rot-weiß.
0: Über Pommes rot-weiß im Freibad war das die Reportage von Lea Nischelwitzer.
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16: Mit Moritz Kasserlet und gleich mit dem gescheiterten Olympia-Referendum in Hamburg, vorher aber natürlich mit der Fußballnationalmannschaft. Die hat ihr letztes Testspiel vor der Abreise zur WM in Nordamerika gewonnen. In Mainz mit 4:0 gegen Finnland. Stefanie Bartschek war dabei.
17: Rhythmus und Selbstverständnis für die Weltmeisterschaft, für die anstehende, wollten sie sich holen gegen Finnland, hat die deutsche Mannschaft auch genauso umgesetzt. Mit 4:0 gewinnen die DFB-Kicker am Ende klar und deutlich. Mann des Tages ist der Stuttgarter Dennis Undav. Zwei Tore hat er selber erzielt, eins aufgelegt, nämlich für Florian Wirtz, als er sehr aufmerksam war da gegen die finnischen Verteidiger. Und das 4:0, das kam dann von Jamal Musiala. Die erste Hälfte war noch ausbaufähig, weil die Finnen nämlich richtig gut verteidigt haben. Nach der Pause Deutschland dann klar besser mit dem Chancenplus. Das Ergebnis geht so in Ordnung und genau so kann man dann noch starten in das Abenteuer WM.
16: Ja, das war der 8. Sieg in Folge für die deutsche Mannschaft, die am Dienstag von Frankfurt aus in die USA fliegt. Die WM beginnt am 11. Juni und am 14. hat Deutschland das erste Gruppenspiel gegen Curaçao. Hamburg wird sich nicht um die Austragung von Olympischen Spielen und Paralympics bewerben. Die Mehrheit der Bürgerinnen und Bürger hat beim Referendum dagegen gestimmt und das, obwohl eine große Kampagne für ein Ja geworben hatte. Beachvolleyball-Olympiasiegerin Laura Ludwig war eines der Gesichter dieser Kampagne.
18: Ja, Ratlosigkeit, das ja, verwundert mich auch. Ich bin hier extrem positiv eigentlich hergefahren und es ist so ein bisschen verwunderlich eigentlich, wie es im Sport halt auch so war. Niederlagen müssen wir akzeptieren. Die Olympischen Spiele vor der Haustür, das ist schon was Besonderes, gerade für die Kinder und Jugend. Also wenn ich alleine meine Söhne denke, die das dann miterlebt hätten, entweder als Zuschauer oder vielleicht auch selber, die heutige Generation, was die Kinder angeht, die Sportlerinnen und Sportler, die hätten dabei sein können, hatten Hoffnung und jetzt wurde es leider denen genommen und das ist natürlich traurig, gerade in dem Moment.
16: Hamburg ist also aus dem Rennen. Bleiben noch München, Berlin und die Rhein-Ruhr-Region. Und mit welcher Stadt der Deutsche Olympische Sportbund offiziell ins Rennen gehen wird, entscheidet er Ende September. Überraschung im Handball. Die MT Melsungen hat die European League gewonnen. Also nach der Champions League den zweiten wichtigen Europapokalwettbewerb. Aus Hamburg berichtet Thomas Kohs.
19: Die Handballer der MT Melsungen schaffen die Überraschung und holen den ersten Titel der Clubgeschichte. Im European League-Finale von Hamburg besiegten die Nordhessen in einem engen Endspiel den THW Kiel mit 24:23. Linksaußen David Mandic erzielte das entscheidende Siegtor. Am Ende konnten sich die Melsunger auch bei ihrem Schlussmann Simic bedanken, der auf 11 Paraden kam. Es war vor den 12.000 Zuschauern ein sehr hart und intensiv geführtes Spiel mit insgesamt 8 Zeitstrafen. Für den THW Kiel ist es damit eine Saison ohne Titel. Die Melsunger bekommen neben dem Pokal noch die Siegprämie von 100.000 Euro und dürfen zusätzlich in der kommenden Saison sehr wahrscheinlich nach diesem Triumph in der Champions League starten.
16: Im Frauenhandball gibt es übrigens auch eine Premiere. Die HSG Blomberg-Lippe ist zum ersten Mal deutscher Meister. Tennisprofi Alexander Zverev steht im Viertelfinale der French Open. Der Hamburger hat den Niederländer De Jong glatt in 3 Sätzen besiegt, nach Schwierigkeiten im ersten Satz.
20: Das ist in Ordnung, also solche Dinge, wir sind beim Grand Slam, wir spielen Best of 5. Da wird nicht jeder Satz glatt ausgehen. Also da wird man irgendwo Situationen haben, wo man Probleme hat und die muss man halt gut lösen.
16: Ja, und in der Runde der letzten 8 spielt Zverev nun gegen den spanischen Teenager Rafael Jodar. Er darf weiter träumen von seinem ersten Grand-Slam-Sieg. Finnland ist Eishockey-Weltmeister. Im Finale von Zürich haben die Finnen gegen Gastgeber Schweiz in Overtime gewonnen. Bronze gegen sensationell an Norwegen, das Rekordweltmeister Kanada im kleinen Finale besiegt hatte. Großer Erfolg für Leichtathlet Frederik Ruppert. Der Tübinger ist der erste Europäer, der über die 3000 Meter Hindernis unter 8 Minuten geblieben ist. Ruppert ist beim Diamond League Meeting in Marokko Zweiter geworden. Damit zählt Ruppert bei der EM in Birmingham Mitte August natürlich zu den Favoriten. Und der dänische Radprofi Jonas Vingegaard hat den Giro d'Italia gewonnen. Ein historischer Erfolg, denn er hat jetzt jede der 3 dreiwöchigen Landesrundfahrten mindestens einmal gewonnen. Matthew Jennis Schön berichtet.
14: Der Däne, bereits vor Girostart in Bulgarien als klarer Favorit gehandelt, kam nach insgesamt 5 Etappensiegen mit einem Vorsprung von rund 5,5 Minuten vor dem Österreicher Felix Gall und dem Australier Jai Hindley vom deutschen Rennstall Red Bull Bora Hansgrohe in Rom an. Vingegaard ist damit erst der 8. Fahrer überhaupt, dem es gelingt, alle 3 großen Rundfahrten, die Vuelta a España, die Tour de France und jetzt eben auch den Giro d'Italia zu gewinnen. Jonathan Milan vom deutschen Rennstall Lidl Trek heißt der Sieger der 21. und damit letzten Etappe des diesjährigen Giro d'Italia. Für den Italiener ist der Sieg in der Hauptstadt seines Heimatlandes ein Riesenerfolg.
0: Moritz Casalet war das mit dem Sport.
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21: Um 5.30 Uhr mit Olaf Knapp. Hamburg wird sich nicht um olympische und paralympische Spiele bewerben. Beim Referendum stimmten knapp 55% gegen Sommerspiele in der Stadt. Aus Hamburg Jörg Naroska.
22: Für die Gegner der Olympia-Bewerbung war es ein unerwartet deutlicher Erfolg. Knapp 360.000 Wahlberechtigte stimmten beim Hamburger Olympia-Referendum gegen Sommerspiele, nur gut 290.000 dafür. Bewerbungschef Steffen Rühlke sprach davon, dass man im Sport auch in Würde verlieren können müsse. Er wünsche den anderen deutschen Bewerberstädten nun viel Erfolg. Der Deutsche Olympische Sportbund setzt die Bewerbung um Sommerspiele mit Berlin, München und Köln-Rhein-Ruhr fort, aber ohne Hamburg. Der Sport und die Wirtschaft zeigten sich enttäuscht vom Referendumsergebnis. Für Norbert Aust, Präses der Handelskammer, hängt die Zukunft der Stadt zwar nicht von Olympia ab. Im Wettbewerb um Bundesgelder für wichtige Projekte wie eine neue Kühlbrandquerung im Hafen oder für die Modernisierung des Hauptbahnhofs werde es nun aber schwer, sich gegen die künftige deutsche Olympiastadt durchzusetzen.
21: Zu einer Klausurtagung von CDU-Abgeordneten aus Nordrhein-Westfalen wird heute auch Bundeskanzler Merz erwartet. Eingeladen hat dazu die NRW-CDU unter ihrem Landes- und Regierungschef Wüst. Merz soll im sauerländischen Meschede als Gastredner sprechen. Das Treffen ist nicht öffentlich, die mediale Aufmerksamkeit ist aber groß. Spekulationen über einen möglichen Wechsel im Kanzleramt, bei dem Wüst Merz ablösen könnte, wurden indes von zahlreichen CDU-Politikern dementiert. Wüst selbst hatte Medienberichte dazu als Quatsch bezeichnet. Fraktionschef Spahn sprach von Unsinn. Schleswig-Holsteins CDU-Chef Günther nannte die Gerüchte absurd. Die israelische Armee setzt ihre Bodenoffensive im Libanon fort. Nach eigenen Angaben hat sie dabei die strategisch wichtige Festung Beaufort eingenommen. Aus Beirut Vera Rudolph.
23: Für Israel ist die Eroberung strategisch und vor allem symbolisch ein Erfolg, für die Hisbollah eine Niederlage. Viele Libanesinnen und Libanesen fürchten, dass Israel weite Teile des Süden des Landes über Jahre dauerhaft besetzen könnten. Von Dienstag an ist eine weitere Gesprächsrunde in Washington zwischen Regierungsvertretern beider Länder geplant. Der heutige Tag dürfte diese Verhandlungen erschweren.
21: Für die Betreuung kranker Kinder bleiben nach wie vor meistens Frauen der Arbeit fern. Laut der Krankenkasse AOK nahmen zuletzt fast 3/4 der Kinderkrankentage weibliche Versicherte in Anspruch. Die Chefin des AOK-Bundesverbands Reimann spricht von einer weiterhin ungleichen Verteilung der Care-Arbeit in Familien. Gesetzlich versicherte Eltern können Krankengeld beantragen, wenn ein Kind krank ist und sie deshalb nicht zur Arbeit gehen. Das waren die Nachrichten. Das Wetter in Deutschland. Am Tage ein Wechsel aus Sonne und Wolken, teilweise länger wolkig und vereinzelt Schauer, im Südosten auch Gewitter, 19 bis maximal 26 Grad. Das waren aber nun wirklich die Nachrichten.
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0: Die A2 Hannover Richtung Dortmund ist zwischen Lauenau und Rehren wegen eines brennenden LKW gesperrt. Dadurch 5 Kilometer Stau. Es gibt eine mögliche Umleitung über die B442 und dann über die Ortschaften Apelan und Altenhagen bis nach Rehren. Ihnen eine gute und sichere Fahrt.
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0: Im Studio ist Detlef Karg. Guten Morgen. Was verbindet Menschen in Deutschland? Wie schafft man es, dass sie mit unterschiedlichen Hintergründen und Einstellungen miteinander ins Gespräch kommen? Diese Frage beschäftigt uns schon seit etlichen Jahren. Oft ist von Spaltung die Rede. Die ARD hat sich nun dieser Frage gestellt und 84 Menschen aus ganz Deutschland eingeladen, miteinander zu sprechen und zu diskutieren. Heraus kam die Aktion Was Deutschland verbindet. Heute Abend läuft eine einstündige Doku im Fernsehen um 23.35 Uhr im Ersten und natürlich auch in der Mediathek. Und bei Hart aber fair diskutieren etliche Teilnehmer mit Politikern heute Abend zu dieser Frage. Darüber berichtet nun Katharina Wilhelm.
2: 2 Tage lang wurde viel über unterschiedlichste Dinge diskutiert.
3: Also ich weiß, dass meine Frau nicht mehr in die Fußgängerzone geht. Das Stadtbild ist nicht mehr dasselbe wie vor 10 Jahren.
4: Wenn queere Menschen auf der Straße bespuckt werden, und das ist noch das Netteste, was ganz oft passiert, dann ist das was, wie ich mir meine Stadt und mein Land nicht vorstelle.
6: Wir müssen es aushalten können, wenn die Mehrheit der deutschen Bevölkerung die AfD wählen will. Das ist verdammt nochmal Demokratie.
2: Die ARD hatte eingeladen. Und zwar in die Fernsehstudios des MDR und SWR nach Leipzig und Baden-Baden. 84 Menschen, die zwischen Anfang 20 und Mitte 80 sind, Informatikerinnen, Studenten, Rentner, Bäcker, Künstler. Sie sollen symbolisch für ein vielfältiges Deutschland stehen. Die Themen, über die sie sprechen wollten, hatten sie selbst ausgewählt. 2 Menschen, die vielleicht nie miteinander diskutiert hätten, Michael aus Hessen und Hussein aus Bremen. Es geht dabei ums Thema Migration. Michael erzählt von einem Lehrling in seiner Backstube.
24: Der aus dem Kongo ist jetzt seit 1,5 Jahren bei uns. Der ist seit 2 Jahren in Deutschland, spricht kein Wort Deutsch, versteht kein Wort Deutsch. Das einzigste Interesse, was dieser junge Mann hatte, ist nach Deutschland zu kommen, einen Job zu kriegen, damit er einen Aufenthaltsstatus kriegt und nicht mehr rausgeschmissen werden kann. Während im Kongo seine Frau mit 3 Kindern sitzt und wartet, dass sie geholt wird.
25: Hast du mit der Ehefrau gesprochen?
24: Nein, ich habe nur die Informationen von ihm.
25: Ich frage deshalb, weil du gesagt hast, er spricht kein Wort Deutsch. Dafür weißt du aber ziemlich viel darüber, wie es seiner Familie im Kongo geht, dass seine Ehefrau nicht hier ist, was seine Absichten hier sind.
24: Irgendwie war ich froh, dass ich Kontra krieg und Antwort geben konnte.
2: Die beiden, so viel sei schon verraten, diskutieren auch später noch weiter. Wie die Teilnehmenden die 2 Tage voller Diskussionen empfunden haben, das hat auch Jan-Hinrich Schmidt vom Hans-Bredow-Institut verfolgt. Der Kommunikationswissenschaftler begleitet die Aktion, ließ die Teilnehmenden Fragebögen davor und danach ausfüllen.
26: Nahezu alle, also 95% roundabout, haben zugestimmt, auch dass sie ihre eigene Meinung in den Dialog einbringen konnten und dass die Diskussion offen und ohne Vorurteile ablief.
2: Einige Teilnehmende haben auch nach der Aufzeichnung noch Lust aufs Diskutieren. In der Talkshow Hart aber fair werden sie am Montagabend mit Politikern wie Ricarda Lang von den Grünen oder Sachsen-Anhalts-Ministerpräsident Sven Schulze von der CDU diskutieren. Da dürfen sie ihre Ängste, Sorgen und Nöte direkt mit Spitzenpolitikern besprechen. Die Leitfrage der Sendung lautet: Was hält Deutschland noch zusammen? Eine Antwort darauf haben offenbar viele nach den 2 Tagen intensiven Austauschs bereits gefunden.
27: Ich habe gemerkt, dass ich viele Themen gar nicht wahrgenommen habe, ignoriert habe. Ihr fehlt viel Wissen, was aktuell in Deutschland die Leute bewegt oder was die Probleme sind.
28: Ich muss auch noch mal sagen, dass ich auch stolz auf die jungen Leute bin. Die haben eigentlich heute hier gezeigt und gestern, dass ihr richtig Dufte seid.
29: Ich habe deutlich daraus hier gelernt, dass wir mehr kommunizieren müssen, dass wir mehr Meinung zulassen müssen und vielleicht auch manchmal Meinung aushalten müssen.
2: Die einstündige Dokumentation Was Deutschland verbindet ist ab jetzt in der ARD-Mediathek. Dort gibt es auch die kompletten Diskussionsrunden ganz ungeschnitten.
0: Katharina Wilhelm informierte. An diesem Wochenende fand in Singapur die wichtigste Sicherheitskonferenz in Asien statt, der sogenannte Shangri-La-Dialog. Das jährliche Forum gilt als Pendant zur Münchner Sicherheitskonferenz. Aus Deutschland war auch der Generalinspekteur der Bundeswehr, Carsten Breuer, mit dabei. Jennifer Johnston berichtet.
5: Der Machtkampf zwischen den USA und China stand im Mittelpunkt des Shangri-La-Dialogs in Singapur. Während der chinesische Verteidigungsminister dem Sicherheitsforum das zweite Jahr in Folge fernblieb, nutzte US-Verteidigungsminister Pete Hexis die Bühne.
7: For too long the security of this region.
8: Viel zu lange hat die Sicherheit dieser Region überproportional auf amerikanischer Militärmacht beruht, während viele unserer Verbündeten und Partner ihre eigenen Verteidigungsfähigkeiten verkümmern ließen.
5: Er forderte die asiatischen Länder auf, ihre Militärausgaben zu erhöhen, um der wachsenden Macht Chinas im Indopazifik etwas entgegenzusetzen. China rüstet seit Jahren massiv auf und tritt im Indopazifikraum immer aggressiver auf.
9: Ich denke, man kann sagen, dass es heute deutlich mehr Krisenherde im Indopazifik gibt als noch vor 10 Jahren.
5: Sagt Sicherheitsexpertin Dashana Barua vom Internationalen Institut für Strategische Studien, IISS, das den Shangri-La-Dialog organisiert. Die USA gelten traditionell als Sicherheitsgarant für die Region. Doch Hexis macht klar,
8: die Zeit, in der die Vereinigten Staaten die Verteidigung wohlhabender Nationen subventioniert haben, ist vorbei. Wir brauchen Partner, keine Schützlinge.
5: Gegenüber China schlug er einen versöhnlicheren Tonfall an als bei seinem Auftritt im Vorjahr. Die USA suchten in Asien keine unnötige Konfrontation, sondern ein stabiles Gleichgewicht. Dabei dürfe kein Staat, auch nicht China, eine Vorherrschaft erzwingen. Hexis betonte, das Verhältnis zwischen den USA und China sei so gut wie lange nicht mehr. Die Verteidigungsminister aus Japan und den Philippinen äußerten sich auf dem Sicherheitsforum äußerst besorgt über Chinas massive Aufrüstung und Gebietsansprüche, besonders im südchinesischen Meer. Parallel zum Treffen der Sicherheitsexperten hielt Chinas Militärpatrouillen in der Nähe des umstrittenen Scarborough Reefs ab. Mit dem Manöver sei die Gefechtsbereitschaft sichergestellt worden. In den Tagen zuvor hatten die Philippinen mit den USA in dem Seegebiet ebenfalls Marinemanöver abgehalten. Für Länder wie die Philippinen, die sowohl territorial als auch politisch einer erheblichen Bedrohung durch China ausgesetzt sind, bleibt keine andere Wahl, als widerstandsfähig zu sein und uns gegen die chinesische Aggression zu behaupten. Erklärte der philippinische Verteidigungsminister Gilberto Teodoro. Mehrere Länder bedauerten, dass China nur eine Delegation an Sicherheitsexperten und Akademikern zum wichtigsten Sicherheitsforum in Asien geschickt habe. Es sei eine verpasste Chance, um sich persönlich auszutauschen und die Sichtweise des anderen zu verstehen. In seiner Rede griff Hexis europäische Verbündete ungewöhnlich scharf an und lobte die Asiaten, die traditionell einen pragmatischen Ansatz in Bündnissen verfolgten.
7: When our interests diverge,
8: wenn unsere Interessen auseinandergehen, passen wir uns pragmatisch an, ohne Drama und ohne Moralisieren. Ich denke, Westeuropa könnte sich daran ein Beispiel nehmen.
5: Auf die US-Kritik angesprochen, erklärte der Generalinspekteur der Bundeswehr Carsten Breuer gegenüber der ARD in Singapur.
10: Also ich glaube, an Pragmatismus mangelt es uns auch nicht, weil wir einfach verstanden haben, dass wir diese Verantwortung jetzt übernehmen müssen.
5: Für Deutschland habe der Indopazifik eine zunehmend wichtige Bedeutung. Er selbst ist daher bereits zum 3. Mal beim Shangri-La-Dialog in Singapur.
10: Also eine solche Konferenz hat einen Wert, um ins Gespräch zu kommen. Aber aus diesen Gesprächen entsteht dann mehr. Aus diesen Gesprächen entsteht konkrete Zusammenarbeit, entsteht Kooperation. Entsteht Teilnahme an Übungen, entsteht Rüstungskooperation.
5: In Anspielung auf China sagte er, es sei zudem ein Signal an diejenigen, die einen Keil treiben wollten, in die regelbasierte Ordnung.
0: Jennifer Johnston informierte, wir kommen ins Inland und blicken zurück. Erschossen von ihrem eigenen Bruder. Der Mord an Hatun Sürücü ist jetzt 21 Jahre her. Ein spektakulärer Fall, ein sogenannter Ehrenmord, der ein Schlaglicht auf deutsche Parallelgesellschaften geworfen hat. Das Urteil für ihren Bruder. Oder damals 9 Jahre Gefängnis. Um an Hatun Sürücü zu erinnern, gibt es nun ein Ehrengrab auf dem Gatower Friedhof in Spandau. Stefan Urschwart war dort.
11: Bismillahirrahmanirrahim, Alhamdulillah, Alim. Die Anwältin und Frauenrechtlerin Seydan Atesh sprach das Totengebiet. Vertreter von Bezirksamt Spandau und Abgeordnetenhaus legten Kränze nieder. Der Gedenkstein für Hatun Sütücü steht stellvertretend für alle Frauen, die Opfer von Gewalt werden. Auch die Blumen, Frauenschuh und Vergissmeinnicht eine Botschaft. Seydan Atesh.
12: Es ist sehr wichtig, was heute hier passiert, weil es eine Botschaft ist. Die Stadt Berlin bekennt sich zum freien, selbstbestimmten Leben von Frauen, bekennt sich gegen die Gewalt, bekennt sich dafür, dass Berlin immer da sein wird, wenn Frauen Hilfe brauchen. Das Problem ist nach wie vor da. Es ist nicht abgeschafft mit einem Ehrengrab, aber das ist ein Zeichen und es gibt uns auch die Verpflichtung und die Verantwortung, etwas zu tun.
11: Zu tun gibt es genug. Laut Kriminalstatistik wird in Deutschland fast jeden Tag eine Frau getötet. Auch in Berlin zu sogenannten Ehrenmorden gibt es keine verlässlichen Zahlen. Aber Seydan Atesh erzählte, auf Schulhöfen würden junge Mädchen damit bedroht, so zu enden wie Hatun Sütücü. Sie war von ihrem Bruder an einer Bushaltestelle erschossen worden. Kai Wegner, Berlins regierender Bürgermeister von der CDU, erinnerte in seiner Rede daran, dass Berlin eine Stadt der Freiheit sei, in der jeder nach seiner Fasson glücklich werden dürfe, gerade auch Frauen. Es gäbe aber diesbezüglich noch viel zu tun. Ehrenmorde hätten nichts mit Ehre zu tun.
13: Wir brauchen solche Orte, um auf die Probleme aufmerksam zu machen. Und wir müssen Dinge beim Namen nennen. Ja, es gibt Femizide, es gibt häusliche Gewalt, aber es gibt eben auch sogenannte Ehrenmorde. Und darüber müssen wir sprechen. Und wir müssen Maßnahmen ergreifen. Wir müssen den Sicherheitsorganen die rechtlichen Möglichkeiten geben. Wir brauchen mehr Frauenschutzräume. Wir haben zum Beispiel ein weiteres Frauenhaus finanziert in diesem Berliner Senat. Wir schaffen die Fußfessel für Gewalttäter gegen Frauen. Ich glaube, wir brauchen vor allen Dingen eine gesellschaftliche Debatte, die deutlich macht, dass Frauen ein selbstbestimmtes Leben führen können und dass Gewalt gegen Frauen gesellschaftlich geächtet werden.
11: Mit dabei heute bei der Einweihung des Ehrengrabes Can Sütücü, der 26-jährige Sohn der Getöteten. Er ist bei Pflegeeltern aufgewachsen. Seine Unterstützer haben damals dafür gesorgt, dass die Familie des Mörders nicht das Sorgerecht bekommt.
14: Ich bedanke mich bei jeder Person, die eine wichtige Rolle spielt und für die Zuständigen, die dafür gesorgt haben, dass das Grab für immer bleibt. Dankeschön.
0: Eine Reportage war das von Stefan Oschwart. Die rechtsnationale Regierung Israels unter Benjamin Netanyahu verfolgt eine klare Agenda und die lautet Groß-Israel ohne palästinensische Gebiete. Diese Strategie geht auch im Westjordanland auf, wo Palästinenser seit langem systematisch von ihrem Grund und Boden vertrieben werden. Ganz vorne dabei radikale Siedler und Soldaten und Polizisten, die wegsehen. Alle Mittel sind den Siedlern recht, auch Viehdiebstahl, wie unsere Reporterin Bettina Meyer schildert.
15: Beim ersten Mal kamen 40 Siedler. Sie versuchten, den Stall anzuzünden. Beim letzten Mal gelang es ihnen, einzubrechen. Aufgeregt zeigt Salim Hamayel auf eine rußgeschwärzte Wand neben dem Eingang zu seinem Hof am Rand des Dorfes Abu Falah im Westjordanland. Der Hof mit Fleischerei gleicht einer Festung. Betonmauern mit Stacheldraht umgeben das Stallgebäude, in dem der Bauer 76 Schafe hielt. Nur ein paar Hühner laufen durch die leere Stallhalle. Mitte April brachen Siedler nachts die Hintertür auf, nahmen die Tiere mit und verwüsteten den Stall. 5 Schafe konnten sich verstecken. Von 76 habe ich noch 5. In meinen Hof habe ich 180.000 Euro investiert. Unsere ganze Hoffnung, unser Leben, das meiner Frau, meines Sohnes, er ist verheiratet, hat Kinder, hängt von diesem Hof ab. Seit 2 Monaten haben wir keinen Cent verdient. Salims Frau Rifa wischt sich Tränen aus den Augen. So wie den Hamayels geht es vielen Familien in ländlichen Gegenden im Westjordanland, sagt Amir Dewoud von der Palästinensischen Kommission gegen Mauer und Siedlungen, die zur palästinensischen Autonomiebehörde gehört. Zwischen Januar und Mitte Mai habe es mehr als 100 direkte Angriffe auf palästinensische Bauern gegeben. 4.700 Tiere seien gestohlen worden. Der Wut spricht von einem Muster.
16: These attacks include theft, killing, poisoning, burning.
15: Tiere werden gestohlen, getötet, vergiftet, verbrannt oder ihnen werden Wiesen und Wasserquellen versperrt. Besonders seit Kriegsbeginn kommen die Siedler ungestraft davon. Seit Palästinenser keine Arbeitserlaubnis mehr in Israel bekommen, sind viele von Landwirtschaft und Viehzucht abhängig. Der Viehdiebstahl trifft die Gemeinden im schwächsten Moment.
1: Attacks on livestock are striking communities at their most vulnerable moment.
15: Es gehe darum, Palästinenser strategisch aus ländlichen Gemeinden zu vertreiben, sagt Dewoud. Vor allem aus der von Israel kontrollierten Zone C und dem Jordantal. Von dort flüchteten 13 Familien des Beduinen-Clans von Ali Kabne, der ebenfalls von Schafzucht lebt. Die Familien wohnen wenige Autominuten von Abu Falah entfernt. Mit starrem Blick sitzt Ali Kabne auf einem Plastikstuhl unter einem Wellblechdach. Ich möchte der Welt sagen, dass Yusuf, mein Sohn, zu Unrecht getötet wurde. Israelische Soldaten griffen Yusuf an, obwohl er unbewaffnet war. Sie haben ihn kaltblütig getötet. Ich möchte der Welt sagen, dass die israelische Armee Yusufs Schafe beschlagnahmt und sie den Siedlern gegeben hat. Yusuf wurde zu Unrecht getötet. Mitte Mai wurde Alis 16-jähriger Sohn Yusuf durch einen Schuss in die Brust getötet, während eines Militäreinsatzes der israelischen Armee. An jenem Tag trieben Siedler 700 Schafe von Bauern der Umgebung zusammen. Die Armee spricht von einem gewalttätigen Aufruhr. Ein Video auf Ali Kabnes Handy zeigt israelische Soldaten, die eine Schafherde durch eine Straße treiben. Diese Siedler stehen über dem Gesetz. Niemand schützt uns. Das Schlimmste ist, mein Sohn ist tot und wir verlieren unsere Einkommensquelle. Wir sprechen hier von 13 Familien. Das ist eine neue Phase der Vertreibung und Zwangsmigration. Erst kürzlich sei das Lager der Familie von 40 Siedlern angegriffen worden. Mit Stöcken sollen sie auf die Beduinen eingeschlagen und Zelte in Brand gesetzt haben. Wenn die Angriffe nicht aufhören, müsse die Familie wieder mit den verbleibenden Schafen der Herde flüchten. Wohin er gehen soll, weiß er allerdings nicht.
0: Bettina Meier aus dem Westjordanland.
3: Standpunkte.
0: Beim Referendum zu einer Olympiabewerbung Hamburgs haben gestern rund 55% der Teilnehmer mit Nein gestimmt. Das Hamburger Abendblatt meint, der rot-grüne Senat könne nach der Olympiaschlappe nicht so weiter regieren wie bisher.
4: Eine Mehrheit der Menschen in dieser Stadt möchte offensichtlich nicht, dass Hamburg mehr ist, als es ist. Die zweitgrößte Stadt Deutschlands, die schönste Stadt der Welt aus Sicht vieler, die hier leben. Das reicht. Die mangelnde internationale Bekanntheit Hamburgs, das dabei deutlich hinter Berlin, München oder Frankfurt liegt, scheint viele Hamburgerinnen und Hamburger nicht zu stören. Im Gegenteil, sie möchten anscheinend nicht, dass die Stadt bekannter wird, dass sie versucht, eine Weltstadt zu werden.
0: Die Hamburger Morgenpost fordert, die Befürworter sollten selbstkritisch analysieren, warum die Menschen den Versprechungen nicht gefolgt sind.
4: Am Konzept dürfte es nicht gelegen haben. Das war im Großen und Ganzen gut. Die Neinsager sind auch nicht alles Sportverächter, die Olympia per se ablehnen. In den Diskussionen vor dem Referendum wurde vielmehr eine Spaltung der Stadt deutlich. Und zwar in einen Teil, der seit Jahren keine passende Wohnung findet, der ständig mit ausfallenden S-Bahnen kämpft, der an Baustellen verzweifelt oder schon im Alltag im Viertel merkt, dass die Stadt Probleme wie Vermüllung oder überforderte Schulen nur begrenzt in den Griff bekommt. Es ist kein Zufall, dass die Stadtteile, in denen die Menschen für Olympia gestimmt haben, auch zugleich die wohlhabenden Regionen Hamburgs sind.
0: Themenwechsel. Auf dem Bundesparteitag der FDP wollte sich Wolfgang Kubicki komfortabel zum neuen Vorsitzenden wählen lassen. Dann kam Marie-Agnes Strack-Zimmermann mit ihrer Kampfkandidatur. Kubicki setzte sich trotzdem durch mit 60-40%. Aber statt dieses denkbar knappe Ergebnis wegzulächeln, ließ er Strack-Zimmermann wissen, jetzt weißt du, wo der Hammer hängt. Dazu hat Simone Schmollack folgende Meinung.
17: Auf der großen politischen Bühne spielen die Liberalen keine Rolle mehr. Jetzt muss Kubicki sie vor der Bedeutungslosigkeit retten. Das aber dürfte mit derartiger Polterigkeit und Impulsivität kaum gelingen. Auch wenn sich Kubicki damit herausreden kann, dass er schon immer auf Krawall gebürstet war und dass das ja alle wüssten. Kubicki scheint tatsächlich zu glauben, dass nur er seine Partei retten kann. Und das sogar ohne den sozialliberalen Flügel einbinden zu wollen, für den Strack-Zimmermann steht. Doch wie will sich eine gespaltene Partei präsentieren, wie für sich werben, ohne zu erkennen, dass Liberalität ohne sozialen Anstrich in einer von Kriegen, Wirtschaftsflauten und Finanznöten gebeutelten Welt keinen Wert hat. Bei einer solchen FDP hängt der Hammer jedenfalls nicht.
0: Das war die Meinung von Simone Schmollack von der Taz. Für viele Medien ist das Aufbruchssignal der Liberalen vor allem eins, eine letzte Chance. Die neue Osnabrücker Zeitung zweifelt aber trotzdem.
4: Was bei Christian Lindner 2013 funktionierte, geht jetzt nicht mehr auf. Damals war die Lage für die Liberalen so bedrohlich wie heute. Also versammelte sich die FDP hinter ihrer schillerndsten Figur und schaffte das Comeback. Ob das diesmal gelingt, ist fraglich. Der Parteitag offenbarte Grabenkämpfe in der Partei und Misstrauen gegen Kubicki.
0: Der Tagesspiegel macht hingegen in der überraschenden Kandidatur Strack-Zimmermanns und dem Ausgang der Wahl eine, Zitat, Sternstunde der Parteiendemokratie aus.
4: Es wurde gerungen, gestritten, gezetert, gezerrt und sich danach die Hand gegeben. In wenigen Stunden zeigte eine Partei, die monatelang primär durch Stille aufgefallen war, wie viel Argument, Gegensatz, Leidenschaft, ja, Leben noch in ihr steckt. Weil es Menschen gibt, denen der Zustand ihrer politischen Heimat wichtig ist. Sicher, das Drama um den Bundesvorsitz dürfte ein Albtraum für jeden Parteistrategen gewesen sein. Schließlich präsentierte sich da auch eine Partei in all ihrer Zerrissenheit. Aber genau deshalb war diese Debatte auch so wichtig. Sie zeigte ein rar gewordenes Gut in Reinform, den gepflegten Streit.
3: Der Stichtag.
0: Heute vor 100 Jahren kam die Schauspielerin Marilyn Monroe zur Welt. Kerstin Burlage mit dem Stichtag.
6: Happy Birthday to you.
18: Ihr lasziv ins Mikro gehauchte Geburtstagsständchen für John F. Kennedy, ihr tragischer Tod mit nur 36 Jahren. Norma Jean Baker wird 1926 als uneheliches Kind geboren. Norma Jean ist scheu, fühlt sich nicht gewollt und erlebt immer wieder sexualisierte Gewalt. Ihr späterer Ehemann, der Schriftsteller Arthur Miller, sagt:
19: Sie war ein misshandeltes Kind. Dass so etwas psychologisch gesehen einen Schaden anrichtet, ist heute bekannt.
18: Es gibt jedoch auch etwas, das sie begeistert und antreibt. Ihr großer Traum, Schauspielerin zu werden. Mit 18 wird sie Fotomodell und lässt sich dafür ihr brünettes Haar blondieren. Mit großem Fleiß schafft sie 1953 den Durchbruch. In Niagara spielt sie eine verführerische Ehefrau und wird damit zum internationalen Star. Ihr typisch wiegender Gang macht sie zur Pop-Ikone, von der Fotografen und Journalisten weltweit nicht genug bekommen können. In den prüden 1950er Jahren ist das mutig für eine Frau. Sie selbst merkt dazu an:
20: Es ist interessant, dass die Leute blond mit dumm assoziieren. Wenn du zufälligerweise blond bist, bist du absolut dumm. Das ist eine sehr beschränkte Sichtweise.
18: Im Privaten wachsen Monroes Probleme. Ihre drei Ehen scheitern. Sie durchlebt mehrere Fehlgeburten, leidet unter Depressionen. Im Sommer 1962 wird die Schauspielerin tot in ihrer Wohnung aufgefunden, gestorben an einer Schlafmittelüberdosis. Wer sie ihr verabreicht hat, sie selbst oder andere, ist nicht zweifelsfrei geklärt. Geboren wurde Marilyn Monroe am 1. Juni 1926. Heute vor 100 Jahren.
0: Das war der Stichtag von Kerstin Burlage über Marilyn Monroe. Und mit diesem Stichtag geht nun auch die ARD-Infonacht vom Norddeutschen Rundfunk an diesem frühen Montagmorgen, dem 1. Juni, so langsam ihrem Ende entgegen. Im Studio war bis hierhin Detlef Karg. Ich danke für Ihr Interesse und fürs Zuhören und wünsche Ihnen einen guten Wochenstart. Wir schauen jetzt noch einmal ganz kurz auf die Uhr. Es wird in wenigen Sekunden 5:58 Uhr.
21: Und damit danke an die Kollegen in Hamburg und Sie sind wieder bei MDR aktuell in Leipzig. Jörg Schröder hält die Stellung im Wetterstudio heute früh. Guten Morgen, Jörg.
22: Einen wunderschönen guten Morgen.
21: So, wir hatten reichlich Regen. Wie sieht's denn momentan aus?
2: Aktuell haben wir noch mit Regen zu tun in einigen Teilen von Thüringen, etwa so vom Werratal bis in den Landkreis Greiz, genauso auch im sächsischen Vogtland, im Erzgebirge und im Zittaugebirge tröpfelt es noch ein bisschen. Und dieses Regengebiet aus der Nacht zieht jetzt so ganz allmählich Richtung Tschechien, Richtung Bayern ab, dass wir heute die meiste Zeit überwiegend trockenes Wetter erleben werden. Am Nachmittag tauchen dann vielleicht hier und da vereinzelt ein paar Schauer auf. Mhm. Und die Sonne taucht auch auf, denn aktuell haben wir noch insgesamt mit vielen Wolken zu tun. Allerdings im Tagesverlauf erleben wir dann eine doch recht freundliche Mischung aus Sonne und Wolken. Die Temperaturen, ganz so warm wie in den letzten Tagen wird es nicht. Gestern oder vorgestern hatten wir noch Werte bis 27 Grad. Heute erwarten wir Höchsttemperaturen bei 23, 24 Grad.
21: Dann haben wir noch ein Viertelminütchen Zeit, um auf morgen zu gucken.
2: Morgen der wärmste Tag der Woche. Temperaturen bis 27 Grad. Wir fangen mit Sonnenschein an, dann kommen ein paar Quellwolken dazu. Am Nachmittag hier und da vielleicht ein paar Schauer. Und dann wird es am Mittwoch schon wieder kühler. Und dann erwarten wir auch wieder mehr Regen.
21: Das ist der Start wettertechnisch gesehen. Dankeschön, Jörg Schröder. Ja, und dann schauen wir doch auf die Themen der kommenden halben Stunde hier bei MDR Aktuell. Heute ist der 1. Juni. Ja, und es hilft alles nichts. Wir müssen noch mal über die FDP sprechen. Wolfgang Kubicki soll es ja richten für die Liberalen, aber die Partei ist sich da nicht einig. 40% wollten den 74-Jährigen nicht wählen am Wochenende. Was bedeutet das für den Wahlkampf in Sachsen-Anhalt, wo die FDP im September ums Überleben kämpft? Das besprechen wir mit der Spitzenkandidatin in rund 15 Minuten. Und dann wird es auch gehen um das Thema Pflege. Ist ja ein Dauerbrenner. Jetzt wird diskutiert, ob Oma vielleicht ihr Häuschen verkaufen muss, um ihre Pflege zu finanzieren. Auch das ein Thema hier. Jetzt erstmal die ausführlichen Meldungen zum Start in diesem Morgen.
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9: Um 6 Uhr mit Björn Sieverding. Aus dem Sondervermögen Infrastruktur sind im vergangenen Jahr nicht alle Mittel ausgeschöpft worden. Das geht aus einem Bericht des Bundesfinanzministeriums für den Haushaltsausschuss hervor. Demnach sollten aus dem 500-Milliarden-Euro-Topf gut 37 Milliarden Euro abfließen. Tatsächlich seien es aber nur rund 24 Milliarden gewesen. Dennoch sei in dem Bericht von einem erfolgreichen Start der Umsetzung die Rede. Der Präsident des Leibniz-Instituts für Wirtschaftsforschung Halle, Reint Grob, hat sich dafür ausgesprochen, nicht länger von einer Wirtschaftsregion Ost zu sprechen. Grob sagte dem MDR, im Osten gebe es ein gemischtes Bild. Hier seien die am schnellsten wachsenden Regionen Deutschlands, aber auch die am schnellsten schrumpfenden. Der Ökonom forderte die Politik auf, mehr für das Wirtschaftswachstum zu tun. Dabei müsse die Ausländerfeindlichkeit frontal angegangen werden. In Bad Saarow findet bis Dienstag das Wirtschaftsforum Ost statt. In Hamburg hat eine Mehrheit gegen eine Austragung der Olympischen Sommerspiele in der Stadt gestimmt. Nach Auszählung aller Stimmen sprachen sich knapp 55% dagegen aus. Der erste Bürgermeister Peter Tschentscher informierte den Deutschen Olympischen Sportbund bereits darüber, dass Hamburg seine Bewerbung zurückziehe. Im Rennen um eine deutsche Olympia-Bewerbung sind dann noch Berlin, München und die Rhein-Ruhr-Region. Bundesaußenminister Johann Wadephul hat sich besorgt gezeigt über das weitere Vorrücken der israelischen Armee im Süden Libanons. Mit Blick auf die Angriffe der Hisbollah sagte Wadephul, natürlich habe Israel legitime Sicherheitsinteressen. Wenn aber Zivilisten den Preis einer militärischen Eskalation zahlten und Teile des Libanon dauerhaft unbewohnbar würden, mache das Israels Nachbarschaft langfristig nicht sicherer. Der Minister rief Israel und die Hisbollah auf, zur vereinbarten Waffenruhe zurückzukehren. Die deutsche Fußballnationalmannschaft

0: Das Wetter mit den Temperaturen: Brocken bedeckt 8 Grad, Dresden und Eisenach melden jeweils bedeckt 14, Erfurt Regen 13 Grad, Fichtelberg leichter Regen 9, Gera 14 Grad, Görlitz stark bewölkt 14, Halle bedeckt und dunstig 14 Grad, Leipzig stark bewölkt 15, Magdeburg bedeckt 15 Grad und Meiningen Regen 13 Grad. Heute anfangs in Sachsen und Thüringen gebietsweise Regen, später häufig Sonne und nur noch vereinzelt Schauer, 19 bis 24 Grad. Morgen dann Sonne, Wolken, am Nachmittag einzelne Schauer, 23 bis 27 Grad. Sonnenaufgang in Halle war heute 5 Uhr, Sonnenuntergang ist 21.19 Uhr. MDR-Verkehrsdienst A38 Richtung Göttingen zwischen Breitenworbis und Heilbad Heiligenstadt steht ein Fahrzeug auf der rechten Fahrspur. Und die B249 zwischen Eigenrieden und Katharinenberg, Behinderungen nach einem Unfall. Im Landkreis Mansfeld-Südharz, Vorsicht zwischen Roßla und dem Abzweig Dittchenrode, liegen Äste auf der Fahrbahn. Soweit der MDR-Verkehrsdienst. Die Zeit, es wird 6.04 Uhr.
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2: Und einen guten Montagmorgen wünscht Ihnen Julia Kastein. Ja, Sie haben es eben in den Nachrichten gehört. Der Bund hat seine Ziele für das Sondervermögen im vergangenen Jahr verpasst. Das geht aus einem entsprechenden Monitoring-Bericht des Bundesfinanzministeriums hervor. Danach sind Millionen nicht wie geplant abgeflossen. Aus Berlin dazu Lissi Kaufmann.
3: 37,2 Milliarden Euro. So viel wollte der Bund im vergangenen Jahr in Infrastruktur und Klimaschutz investieren, mit dem Geld aus dem entsprechenden schuldenfinanzierten Sondertopf. Doch gut ein Drittel des Geldes ist gar nicht abgeflossen. So steht es im Monitoringbericht des Bundesfinanzministeriums. Dass weniger Geld geflossen ist, hat laut Ministerium vor allem verwaltungsrechtliche, also technische Gründe. Die meisten Fortschritte bei den Investitionen sind laut Bericht in den Bereichen Wohnungsbau und Digitalisierung erzielt worden. Die Bereiche Verkehrs- und Energieinfrastruktur sowie Forschung und Entwicklung hinken etwas hinterher. Insgesamt spricht das Finanzministerium von einem erfolgreichen Start. Die Investitionen stärkten die Wirtschaft. Nach einer ersten Schätzung haben die Ausgaben für einen Anstieg des Bruttoinlandsprodukts um 0,5 Prozentpunkt gesorgt. Das Finanzministerium macht aber deutlich, dass insgesamt noch mehr Tempo bei der Umsetzung nötig ist. Das sogenannte Sondervermögen für Investitionen in Infrastruktur und Klimaschutz war im vergangenen Jahr beschlossen worden. Es erlaubt dem Bund, in den kommenden 12 Jahren 500 Milliarden Euro Schulden zusätzlich aufzunehmen.
2: Soweit diese Informationen von Lissi Kaufmann. Und wir bleiben nochmal beim Thema Wirtschaft, speziell der Wirtschaft in Ostdeutschland. Die ist ja gerade im Fokus der politischen Diskussion, weil in Bad Saarow zum 10. Mal mittlerweile das Ostdeutsche Wirtschaftsforum tagt mit Vertretern aus Politik und Unternehmen, um zu erörtern, wie es aufwärts gehen kann, weil der Osten im Durchschnitt eben immer noch hinterherhinkt, hinterm der Republik. Wobei Reint Gropp, Chef des Leibniz-Instituts für Wirtschaftsforschung in Halle, findet, der Begriff ostdeutsche Wirtschaft, der geht mittlerweile eigentlich am Thema vorbei.
4: Also ich bin tatsächlich der Meinung, wir müssen aufhören, von der ostdeutschen Wirtschaft als eine Einheit zu sprechen, weil es eben so ist, dass die am schnellsten wachsenden Regionen in Deutschland im Osten sind und die am schnellsten schrumpfenden auch. Und insofern ist das ein sehr gemischtes Bild. Man kann eben einfach Berlin und Umland nicht mit der Börde in einen Topf werfen. Das führt dann in die Irre, was die Wirtschaftspolitik angeht.
2: Aber auch wenn sich die Regionen hier im Osten sehr unterschiedlich entwickeln, damit es insgesamt aufwärts geht, muss was passieren, sagt Gropp. Und da ist die öffentliche Hand genauso gefordert wie die Unternehmen selbst.
4: Ich denke, der Königsweg ist mehr Investitionen in Forschung und Entwicklung. Das gilt sowohl für die Universitäten, also für öffentliche Investitionen in Forschung und Entwicklung. Die müssten gestärkt werden, aber auch möglicherweise Anreize zu schaffen, für Unternehmen mehr in Forschung und Entwicklung zu investieren.
2: Mehr Investitionen also fordert der Wirtschaftsforscher auch vom Staat. Aber wie genau soll denn das gehen, wenn der Staat kein Geld hat? Und wie sonst kann man der Wirtschaft hierzulande weiterhelfen? Das können wir den zuständigen Minister in Sachsen fragen, Dirk Panther, in etwa einer halben Stunde hier nach den Schlagzeilen um 15:45. Jetzt haben wir es 6:07. Muss Oma ihr Haus verkaufen, wenn sie ins Pflegeheim zieht? Sofern sie überhaupt eins hat. Diese Frage wird gerade wieder intensiv diskutiert, weil das momentane System so nicht länger finanzierbar ist. Deshalb fordern jedenfalls die Wirtschaftsweisen, künftig stärker das Vermögen von Pflegebedürftigen und ihren Familien zugegriffen werden. Ist das eine gute Idee? Wir haben uns mal in Halle umgehört.

0: Wer ein Einfamilienhaus hat, hat ja für gearbeitet und gespart.
1: Finde ich nicht besonders gut. Meine Immobilie habe ich mir ja auch irgendwo erarbeitet.
2: Finde ich gerecht. Das ist auch Vermögen. Warum soll man da Unterschiede machen? Vermögen ist Vermögen. Wenn ich mein Vermögen in Immobilien gesteckt habe, dann ist das wie Bargeldvermögen, das dann umgewandelt wurde.
3: Ungern würde ich die auch anziehen, aber auf der anderen Seite ist das Geld in der Immobilie angelegt worden. Die anderen haben es auf dem Konto.
4: Soweit einige Stimmen aus Halle. Und wie es genau laufen kann, wenn das Haus zur Finanzierung der Pflege herangezogen wird und ob das überhaupt das Problem löst, das hat Christian Erl recherchiert.
5: Wer ins Pflegeheim zieht, muss einen Eigenanteil zahlen, oft über 3.000 Euro. Wer das nicht kann, muss sein Vermögen aufbrauchen, denn die Sozialhilfe springt erst ein, wenn weniger als 10.000 Euro auf den Konten sind. Immobilien bleiben dabei aber oft unangetastet, zum Beispiel wenn der Ehepartner noch darin wohnt oder das Haus rechtzeitig an die Kinder überschrieben wurde. Mindestens 10 Jahre vor dem Umzug ins Heim muss das geschehen. Albert Stegemann, stellvertretender Vorsitzender der Unionsfraktion im Bundestag, will das ändern. Er schreibt auf MDR Aktuellanfrage:
6: Hier braucht es eine stärkere Familienverantwortung, dass vorhandenes Vermögen auch über Generationen hinweg zum Beispiel für die Pflege der Eltern eingesetzt werden sollte. Es braucht diesen Diskurs, wie die bestehenden Möglichkeiten der Selbstbeteiligung erweitert werden können.
5: Stegemann folgt damit den Empfehlungen des Sachverständigenrats Wirtschaft, den sogenannten Wirtschaftsweisen. Sie rechnen vor: Würde der Eigenanteil an den Heimkosten erhöht, könnte das immer noch die Hälfte der Bewohner aus eigener Tasche bezahlen. Würde gar das Haus beliehen, in dem der Partner noch wohnt, wären es sogar 3/4. Auch der Sozialrechtsprofessor Ronald Richter hält die bestehende Regelung teils für ungerecht. Seine Argumentation: Wer sein Leben lang zur Miete gelebt hat, aber dabei 200.000 Euro für den Lebensabend gespart hat, muss dieses Geld fast vollständig aufbrauchen, um das Pflegeheim zu bezahlen. Für den Besitzer einer Immobilie gilt das nicht.
7: Wer aber das geschafft hat, sich eine Eigentumswohnung im Waldstraßenviertel in Leipzig zu kaufen und hat jetzt eine abbezahlte Immobilie, die 750.000 Euro wert ist, dann werden bisher diese 750.000 Euro überhaupt nicht für die Pflege eingesetzt, sondern die kann ich hinterher fröhlich an meine Erben weiter vererben.
5: Auf der anderen Seite steht eine aktuelle DAK-Studie, die sagt, fast jeder zweite Mensch, der Angehörige pflegt, erlebt dabei Pflegearmut. Entweder selbst, weil er auf Einkommen verzichten muss, um Angehörige zu pflegen, oder weil die Eltern das Haus am Ende doch verkaufen mussten, um den Umzug ins Heim zu finanzieren. Programmierte Verarmung nennt die Pflegewissenschaftlerin Martina Hasseler von der Ostfalia Hochschule in Wolfenbüttel deshalb das Pflegesystem in seinem aktuellen Zustand.
8: Die Pflegeversicherung ist 1995 eingeführt worden, damit die Menschen, die pflegebedürftig werden, nicht Sozialhilfeempfänger werden. Dieses Versprechen kann die Pflegeversicherung schon lange nicht mehr einhalten.
5: Hasseler fordert deshalb keine Reparatur am bestehenden System, sondern eine grundlegende Strukturdebatte. Doch auch Pflegerechtler Richter sieht den eigentlichen Kern der Frage noch gar nicht gestellt.
7: Wie wollen wir in dieser Gesellschaft Pflege haben? Was wollen wir dafür ausgeben? Und wie gestalten wir, dass das die Schwerstpflegebedürftigen tatsächlich zu ihrem verfassungsrechtlichen Schutz kommen, also menschenwürdig das Ganze erleben dürfen? Und das, was wir die letzten Jahrzehnte gemacht haben, ist Gießkanne. Und das ist immer falsch.
5: Einen fertigen Gesetzentwurf gibt es noch nicht. Die Frage, wer seine Pflege selbst bezahlen muss und was vom Solidarsystem übernommen wird, sie dürfte sicherlich emotional diskutiert werden.
4: Soweit der Bericht von Christian Erl, 6:12 jetzt. Und wir schauen noch in den Libanon. Da rücken die israelischen Truppen weiter vor und das sorgt international für heftige Kritik oder wenigstens Sorge. Besorgt ist beispielsweise die Bundesregierung. Die Briten fordern ein Ende der israelischen Angriffe und Frankreich will aus Protest eine Sitzung des UN-Sicherheitsrates anrufen. Denn statt sich an die vereinbarte Waffenruhe zu halten, greifen sich Israel und die islamistische Hezbollah weiter gegenseitig an. Und Israel ist inzwischen mit Bodentruppen sehr weit ins Land eingedrungen und hat eine strategisch sehr wichtige Burg auf einer Hügelkette eingenommen. Aus Beirut dazu Nina Amin.
9: Die Menschen auf den Straßen von Beirut sind fassungslos. Angesichts der israelischen Bodentruppen, die vom Süden her immer weiter ins Land eindringen. Angesichts der vielen Menschen, die vor Israels Bomben fliehen müssen. Und jetzt die erneute Besetzung der symbolträchtigen Festung Beaufort. Es fühlt sich an, als ob der ganze Libanon verloren hat, nicht nur der Süden, denn die Festung ist ein Wahrzeichen für uns. erzählt Dibba Fawaz der ARD. Die Frau mit Sonnenbrille im offenen Haar ist selbst aus dem Süden in die libanesische Hauptstadt geflohen. Auch für Hussam Ralayani reißt dieser Sonntag alte Wunden auf.
10: Ich bin als Libanese traurig darüber, dass der Feind die Burg und die Gebiete darüber hinaus eingenommen hat. Das ist eine Katastrophe.
9: Beaufort, die rund 900 Jahre alte Kreuzfahrerburg, wurde schon in den 80er Jahren einmal von Israel gewaltsam in Besitz genommen, damals im Kampf gegen die PLO. Israel besetzte danach fast 20 Jahre lang den Südlibanon. Jetzt weht wieder die israelische Flagge über der Ruine, einem strategisch günstigen Ort auf einer Hügelkette mit Weitblick. Israels Premierminister Benjamin Netanyahu gibt sich siegessicher. Seit Tagen geht Israel verstärkt gegen die Hisbollah im Süden vor, die wiederum den Norden Israels beschießt. Auch in den vergangenen Tagen heulten dort Warnsirenen.
10: Unsere Truppen haben den Litani überquert. Sie haben Beaufort eingenommen und Gebiete unter ihre Kontrolle gebracht, die vorher unter Kontrolle der Hisbollah standen. Mein Befehl lautet nun, diese zu festigen und auszuweiten.
9: Die Angst im Süden Libanons ist groß. Hunderttausende wurden von Israels Armee aufgerufen, in den Norden zu gehen. Israels selbsternannte Kampfzone erstreckt sich inzwischen auf 20% des libanesischen Staatsgebiets. Mehr als 100 Ortschaften sind betroffen, auch die Hafenstadt Tyros. Nawal Iskandar steht dort in ihrem zerstörten Viertel. Fliehen ist für die Frau mit mehreren Enkeln dennoch keine Option, wie sie der Nachrichtenagentur Reuters erzählt.
11: Ich bringe es nicht übers Herz, zu gehen. Ich bleibe in meiner Heimatstadt, in meinem Zuhause, in meinem vertrauten Umfeld. Wohin sollte ich denn ziehen, fern von der Heimat, entwurzelt und heimatlos?
9: Der libanesische Regierungschef Nawaf Salam wirft der israelischen Regierung in ihrem Kampf gegen die Hisbollah eine Strategie der verbrannten Erde vor und dass sein Land kollektiv bestraft werde. Libanons Regierung ist nicht Teil des Krieges zwischen Israel und der pro-iranischen Miliz. Ab Dienstag wollen Libanon und Israel in Washington weiter verhandeln, wie die Hisbollah entwaffnet werden kann und um eine Waffenruhe. Auf dem Papier gilt diese schon seit 6 Wochen. Stattdessen greifen Israel und die pro-iranische Miliz sich täglich an.
4: Soweit der Bericht von Nina Amin. Und damit ist es 6.15 Uhr. Sie sind bei MDR aktuell und das Topthema in dieser Stunde ist das Sondervermögen, Infrastruktur und der Umstand, dass im vergangenen Jahr nicht alle Mittel wie geplant aus diesem Topf ausgeschöpft wurden. 37 Milliarden wollte die Bundesregierung ausgeben, rund 24 Milliarden waren es. Der Bericht im Auftrag des Bundesfinanzministeriums spricht trotzdem von einem erfolgreichen Start. Was heute sonst noch wichtig wird, das weiß Björn Sieverding.
12: Im Prozess um den Terroranschlag von Bielefeld wird heute das Urteil erwartet. Angeklagt ist ein Syrer. Der Mann hat gestanden, vor einem Jahr eine Gruppe von Feiernden angegriffen und durch Messerstiche lebensgefährlich verletzt zu haben. Die Bundesanwaltschaft hat für den mutmaßlichen IS-Terroristen lebenslange Haft mit anschließender Sicherungsverwahrung beantragt. Im Sauerland werden heute Bundeskanzler Friedrich Merz und NRW-Ministerpräsident Hendrik Wüst erwartet. Anlass ist eine Klausurtagung der CDU-Abgeordneten aus Nordrhein-Westfalen in Meschede. Merz will dort eine Rede halten. Vor allem in Ostdeutschland wird heute mit zahlreichen Veranstaltungen der Internationale Kindertag begangen. Die Stadt Weimar hat eine Spiel- und Erlebnismeile für Kinder eingerichtet. Bei den Harzer Schmalspurbahnen fahren Kinder heute kostenlos mit. Das Wetter heute anfangs in Sachsen und Thüringen gebietsweise Regen, später häufig Sonne und nur noch vereinzelt Schauer, 19 bis 24 Grad. Morgen dann Sonne, Wolken, am Nachmittag einzelne Schauer, 23 bis 27 Grad. MDR aktuell Verkehrsdienst, A38 Richtung Göttingen zwischen Breitenworbis und Heilbad Heiligenstadt steht ein Fahrzeug auf der rechten Fahrspur. Die B249 zwischen Eigenrieden und Katharinenberg, Behinderung nach einem Unfall, und im Landkreis Mansfeld-Südharz, Vorsicht zwischen Roßla und dem Abzweig Dittichenrode, liegen Äste auf der Fahrbahn. Soweit der MDR aktuell Verkehrsdienst, die Zeit 6.17 Uhr.
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4: Die FDP ist offenbar doch noch nicht so tot, wie Umfragen schließen lassen könnten. Beim Bundesparteitag ging es jedenfalls noch mal ordentlich zur Sache am Wochenende, dank einer völlig unerwarteten Kampfkandidatur der eher linksliberalen Marie-Agnes Strack-Zimmermann. Die trat gegen Wolfgang Kubicki an. Der 74-Jährige will die Partei ja wieder auferstehen lassen. Und das kann er jetzt auch versuchen. Die Abstimmung um den Bundesvorsitz jedenfalls gewann er mit knapp 60%. Strack-Zimmermann kam auf knapp 40. Der nächste Test für die FDP und damit auch für Kubicki ist im September im Sachsen-Anhalt bei den Landtagswahlen dort. Und ein Test ist es natürlich für die Spitzenkandidatin. Lydia Hüskens, Ministerin für Infrastruktur und Digitales, ist jetzt am Telefon. Schönen guten Morgen, Frau Hüskens.
14: Schönen guten Morgen, Frau Kastein.
4: Ja, wie stark ist denn Wolfgang Kubicki jetzt beschädigt durch diese Kampfkandidatur und damit nur 60%?
14: Nein, Wolfgang Kubicki ist durch diese Kampfkandidatur überhaupt nicht beschädigt, weil Wettbewerb ist DNA unserer Partei. Und das ist etwas, womit wir auch sehr, sehr gut umgehen können, auch untereinander. Ich war ja selbst auf dem Parteitag und abends auch auf unserer, ich sag mal, Party, die wir üblicherweise am Abend des ersten Tages haben. Und ich habe viele, viele Leute gesprochen, die wahrscheinlich, so habe ich das aus den Äußerungen entnommen, jetzt eher Marie-Agnes Strack-Zimmermann gewählt haben, aber die sehr, sehr klar gemacht haben, dass es ihnen vor allen Dingen darum ging, auch diesen Wettbewerb zu haben und Positionen zu haben. Und da geht es jetzt nicht darum, dass man jetzt nicht genauso für die FDP brennt und für die FDP arbeitet wie vorher.
4: Auf jeden Fall wurde ja aber klar durch das Geschehen, Frau Hüskens, es gibt einen nicht unerheblichen Teil von FDP-Mitgliedern, die nicht einverstanden sind mit Wolfgang Kubicki und seinem Kurs. Und Wolfgang Kubicki wurde ja am Wochenende in den Tagesthemen dann gefragt, wie er diese Menschen einbinden will. Hören wir mal kurz in seine Antwort rein.
15: Gar nicht, weil meine Aufgabe nicht darin besteht, irgendjemanden zu gewinnen, sondern dazu beizutragen, dass die Freien Demokraten von den Wählerinnen und Wählern wieder ernst genommen werden. Es ist völlig egal, wie wir uns nach innen selbst empfinden, ob wir lustig oder traurig sind. Entscheidend ist, wir brauchen gute Ergebnisse bei Wahlen. Und darum werde ich mich kümmern.
4: Also Kubicki sagt, er will gar nicht auf diese innerparteilichen Kritiker zugehen. Kann die FDP sich so eine Haltung leisten, Frau Kubicki? Braucht sie nicht gerade auch in Sachsen-Anhalt jede und jeden, der sie bei dieser Wahl unterstützt?
14: Ja, natürlich. Wolfgang Kubicki hat auch garantiert das Ziel, jeden und jeden zu mobilisieren, der uns bei der Wahl unterstützen möchte. Worum es ihm geht, und das ist auch etwas, was man, glaube ich, wenn man die Diskussionen im Vorfeld mitgemacht hat, besser verstehen kann, als wenn man das so singulär hört. Immer wieder darauf hingewiesen, dass wir im letzten Jahr in der Partei viel zu selbstreferenziell unterwegs waren. Wir haben uns viel zu sehr mit uns selber beschäftigt. Wir haben quasi Positionen diskutiert, als ob wir noch in der Bundesregierung sind. Und da hat er immer wieder darauf hingewiesen, Leute, darum geht es gar nicht, sondern es geht darum, rauszugehen, mit den Menschen über die liberale Idee zu denken. Viele, viele Menschen haben das Problem mit zum Beispiel dem Thema Meinungsfreiheit. Nicht nur den 188, auch hier gerade im Land. Und er ist jemand, der sagt, geht raus, redet mit den Menschen, werbt für die liberale Idee. Und das ist das, was er auch gestern oder vorgestern auf den Punkt gebracht hat, dass er gesagt hat, es geht auch für mich als Bundesvorsitzender jetzt nicht in erster Linie darum, mich jetzt das nächste Jahr wieder intern zu beschäftigen, sondern rauszugehen und zu werben für unsere liberale Sache.
4: Trotzdem muss man ja irgendwie eine Haltung entwickeln zu diesen Themen. Und eine längere Debatte beim Parteitag war, wie auch in anderen Parteien, die Brandmauer, der Umgang mit der AfD. Auch da findet Kubicki die Diskussion eigentlich müßig. Geht Ihnen das auch so? Und vor allen Dingen die Frage, was ist denn die Alternative?
14: Um es mal ganz klar zu machen, diese Diskussion um die Brandmauer ist eine, die offensichtlich auch im MDR, in den Medien gerne und immer wieder diskutiert wird. Wir haben als FDP eine völlig klare Meinung dazu. Wir haben nicht vor, mit Parteien zu arbeiten, die außerhalb unseres Grundgesetzes stehen, die ein ganz anderes Gesellschaftssystem haben wollen. Das ist Marie-Agnes Strack-Zimmermann genauso wichtig wie Wolfgang Kubicki. Das haben beide auf dem Parteitag sehr, sehr deutlich gesagt. Und ich habe überhaupt niemanden auf diesem Parteitag gefunden, der da eine andere Auffassung zu hatte. Ich habe ja das Tagespräsidium gemacht, da hat man einen ganz guten Blick in den Saal und habe auch den Applaus gesehen bei derartigen Themen, auch bei Konstantin Kuhle, der ja auch genau zu diesem Punkt sich geäußert hat. Und ich will das wirklich ganz, ganz klar machen. Ich muss ganz offen gestehen, auch ich habe inzwischen zunehmend Probleme damit, dass die gesamte Medienwelt.
4: Gut, dann reden wir nicht, dann sagen Sie doch einfach, was die Alternative ist aus Sicht der FDP.
14: Das ist von beiden gesagt worden.
4: Dann sagen Sie es nochmal.
14: Wir sind eine liberale Partei. Wir werben für unsere liberalen Ideen. Wir wehren uns dagegen, dass auch in den Medien getan wird, als ob in Sachsen-Anhalt die Wahlen bereits erledigt sind. Und wir uns alle schon mal mental vorbereiten müssen. Nein, unsere Aufgabe ist es, dafür zu sorgen, dass in Sachsen-Anhalt eine Mehrheit existiert in der Mitte der Gesellschaft, die demokratisch unterwegs ist, mit einem ganz klaren Bekenntnis zu unserer Grundordnung und die auch in Regierungshandeln umsetzt.
4: Ja, aber trotzdem muss ich noch mal kurz dabei bleiben, weil wenn die AfD also einen Antrag einbringt, mit dem sie politisch übereinstimmen, dann stimmen sie mit oder umgekehrt nehmen sie in Kauf, wenn die AfD mit ihnen stimmt für eine Sache, die sie inhaltlich richtig finden?
14: Wir in den Kommunalparlamenten hier im Land findet das längst statt. Da gibt es keine Koalitionsverträge und natürlich, wenn die AfD einen sinnvollen Antrag einbringt, weiß nicht was, die Parkbänke sollen grün gestrichen werden, dann gibt es darüber auch keine großen Diskussionen. In einer Landesregierung habe ich das Ziel, in einer Regierungsverantwortung zu sein. Und dann stimmt man, weil wir Koalitionen haben, in der Regierung. Das ist genau das, was wir auch in Zukunft machen. Ich glaube, ohne jetzt irgendjemandem nahe treten zu wollen, dass wir uns einfach auch mal mit demokratischen Systematiken und den Spielregeln beschäftigen müssen und vor allen Dingen aufhören müssen, hier jemanden ständig in den Mittelpunkt zu stellen und alle Gedanken darum kreisen zu lassen.
4: Dann stellen wir nochmal die FDP in den Mittelpunkt und die Frage nach ihrem Markenkern, Frau Hüskens. Ihr Parteichef sagt auf die Frage, es geht um Wohlstandssicherung, es geht um Bildungsoffensive, es geht um eine vernünftige Migrationspolitik. Aber ich finde, das sieht man auch bei allen anderen Parteien irgendwo. Was ist denn nun in Ihr unique selling point? Doch nur Herr Kubicki?
14: Wenn Sie einfach mal in das Programm der Freien Demokraten gucken, egal ob es jetzt im Bund ist oder ob es im Land, werden Sie immer schon erstmal einen völlig anderen Ansatz an Politik sehen. Ich gehe nicht davon aus, dass das Glück eines einzelnen Menschen durch, ich sag mal, irgendeine Verwaltungshandeln zu hervorrufen ist, sondern wir gehen davon aus, dass wir den Menschen möglichst viel Freiräume für ihr eigenes Handeln lassen. Das hat einen völlig anderen Politikansatz, als ihn bei irgendeiner anderen Partei finden. Das macht uns aus. Und natürlich, ja, die feste Überzeugung, dass die Freiheit des Einzelnen so groß wie möglich sein muss, dass der Einzelne Verantwortung für sich und andere übernimmt und Leistungsbereitschaft. Das ist, ich sag mal, so ein bisschen das Dreigestirn, was unser Handeln und vor allen Dingen auch unsere politischen Diskussionen immer wieder bestärkt.
4: Und ob das funktioniert in Sachsen-Anhalt, das werden wir erleben Anfang September bei den Landtagswahlen. Vielen Dank, Lydia Hüskens, Spitzenkandidatin und momentan Ministerin für Infrastruktur und Digitales in Sachsen-Anhalt. Ich danke Ihnen.
14: Ich danke Ihnen, Frau Kassan.
4: 6:25 haben wir es damit, 5 Minuten vor 6:30.
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4: Und da geht es heute um eine Frage von Kathleen Gebhardt.
16: Wenn ich in den Nachrichten von nächtlichen Autobränden höre, frage ich mich, wo die Ursachen dahinter liegen. Die Autos stehen unter Carports oder in Garagen und sind dementsprechend nicht der Öffentlichkeit zugänglich und damit auch Manipulationen ausgesetzt. Ich frage mich, welche Ursachen es hat, dass ein stehendes Auto anfängt zu brennen. Handelt es sich dabei um ein Verbrennerauto oder ein Elektroauto, das eventuell beim Ladevorgang in Brand geraten ist? Dementsprechend möchte ich gerne wissen, welche Ursachen sind für den Autobrand von stehenden Autos verantwortlich.
4: Und dieser Frage ist Sophia Spyropoulos nachgegangen.
17: Wenn ein Carport brennt und dort nur ein Auto stand, dann liegt die Vermutung nahe, dass das auch die Zündquelle war. Und tatsächlich kann direkt am Fahrzeug Feuer entstehen, erklärt Andi Doroch. Er ist bei der Vereinigung zur Förderung des deutschen Brandschutzes für den Bereich Brand- und Explosionsursachen zuständig.
18: Wir haben natürlich viel Elektronik, Elektrik, aber natürlich auch Verbrennermotoren, die in unterschiedlichster Art natürlich Zündquelle darstellen. Wenn das Fahrzeug abgestellt wird, haben wir durchaus die große Möglichkeit, dann als Zündquelle einen Kurzschluss in der Fahrzeugelektrik.
17: Der kann zum Beispiel ausgelöst werden, wenn ein Marder ein Kabel durchbeißt oder wenn ein Bauteil überhitzt. Theoretisch kann das bei E-Autos genauso passieren wie bei Verbrennern. Tatsächlich, sagt Doroch, brennen E-Autos aber deutlich seltener als Verbrenner.
18: E-Fahrzeuge sind ja auch per se jünger. Das heißt eigentlich, die Alterserscheinungen, die dann vielleicht auch eher mal zu einem Kurzschluss oder zu einer Materialermüdung führen, findet man natürlich eher bei einem alten oder älteren Fahrzeug.
17: Fahrzeugbrände sind auch Thema beim Gesamtverband der deutschen Versicherungswirtschaft. In dessen Statistik werden sie zwar nicht extra nach Antriebsart aufgeschlüsselt, schreibt ein Sprecher MDR aktuell. Es fänden sich allerdings keine Hinweise, dass E-Autos ein höheres Brandrisiko darstellten als Verbrenner. Und weiter?
19: Elektroautos brennen zwar nicht häufiger, aber anders als Verbrenner. Außerdem sind brennende E-Autos in den Medien präsenter, was zu einer verzerrten Wahrnehmung bezüglich der Häufigkeit von Brandereignissen führt.
17: Bleibt noch die Frage, wie oft das geparkte Fahrzeug bei einem Carport oder Garagenbrand der Auslöser ist. Nicht so oft, wie man meinen könnte, sagt Gunnar Ohlmann, Präsident des Landesfeuerwehrverbands Sachsen, und zeigt ebenfalls auf die Medien.
20: Also ich sag mal, ein Auto brennt nicht von alleine so einfach mal schnell an, sondern wie gesagt, das kann mal durch einen technischen Defekt sein. Und das ist nicht so der Regelfall, wie das vielleicht da immer so, ich sag mal, in den Medien dann dasteht. Ich sag mal, jeder Einzelfall wird mehrfach irgendwo genannt und dadurch hat man manchmal das Gefühl, wir haben jede Menge Fahrzeugbrände, aber so ist es nicht.
17: Stattdessen gibt es oft eine Reihe anderer potenzieller Zündquellen. Ein Heckenbrand, der auf den Carport übergeht, eine Mülltonne, in die jemand noch heiße Grillkohle oder Kaminasche kippt, Akkus, die geladen werden, von E-Autos, aber vor allem auch E-Bikes, Rasenmähern oder Kleingeräten wie Akkuschraubern. Damit die nicht in Flammen aufgehen, raten Experten, solche Geräte auf einer sauberen, nicht brennbaren Unterlage aufzuladen und am besten während des Ladevorgangs im Auge zu behalten.
4: Soweit Hörer machen Programm und wir sind beim Wetter und bei Jörg Schröder im Wetterstudio. Guten Morgen, Jörg.
2: Einen wunderschönen guten Morgen.
4: So, wie sieht's denn aus? Wie wird es werden?
2: Aktuell haben wir noch mehr Tiefdruckeinfluss. Unser Tief Mechthild sorgt im Moment gerade in einigen Teilen von Thüringen und auch im sächsischen Vogtland bzw. im Erzgebirge noch für Regen. Allerdings das Tiefdruckgebiet schiebt sich langsam Richtung Schwarzes Meer und dafür ist dann Platz für ein kleines Hoch. Cornelius heißt es und dieses Hochdruckgebiet setzt sich heute im Tagesverlauf durch, dass wir heute so ab der Vormittagszeit mehr und mehr Sonne erleben werden, dass wir heute die meiste Zeit insgesamt recht freundliches Wetter haben mit so einer Mischung aus Sonne und Wolken. Am Nachmittag sind vereinzelt noch ein paar Schauer möglich, wo die genau herunterkommen kann man schwer vorhersagen. Gut vorhersagen kann man natürlich die Temperaturen. Aktuell haben wir Werte so zwischen 10 und 15 Grad. Richtig sommerlich wird es heute nicht wirklich. Höchsttemperaturen liegen heute bei 23, 24 Grad.
4: Dankeschön, Jörg. In der kommenden halben Stunde geht es unter anderem um das Thema Beleidigung von Politikern. Einem, der seine Kollegen geradezu mit Wollust beschimpfte, ohne Rücksicht auf die Konsequenzen. Den hören wir jetzt mal kurz.
21: Ich will das gerne noch mal wiederholen. Ich habe Herrn Wohlrabe als Übelkrähe bezeichnet.
22: Herr Kollege, ich erteile Ihnen einen Ordnungsruf dafür.
4: Ja, heute läuft das natürlich, das war Herbert Wehner, 57 Ordnungsrufe in seiner Karriere bis heute ungeschlagen. Beleidigung von Politikern, heute ein ganz anderes Thema. Mehr dazu gleich.
13: 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Um 6.30 Uhr mit Björn Sieverding. Aus dem Sondervermögen Infrastruktur sind im vergangenen Jahr nicht alle Mittel ausgeschöpft worden. Das geht aus einem Bericht des Bundesfinanzministeriums für den Haushaltsausschuss hervor. Demnach sollten aus dem 500-Milliarden-Euro-Topf gut 37 Milliarden Euro abfließen. Tatsächlich seien es aber nur rund 24 Milliarden gewesen. Dennoch sei in dem Bericht von einem erfolgreichen Start der Umsetzung die Rede. Rumänien hat die russische Herkunft der Drohne bestätigt, die ein Hochhaus in der Stadt Galați getroffen hatte. Präsident Nicu Șurdan erklärte, ein umfassendes technisches Gutachten belege die alleinige Verantwortung Moskaus. Durch den Drohneneinschlag in der Nacht zum Freitag waren in Galați eine Frau und ein Junge verletzt worden. Die Stadt liegt unweit der ukrainischen Grenze. Russland wies jede Verantwortung von sich und sprach von einer ukrainischen Provokation. In Görlitz ist Oberbürgermeister Octavian Ursu wiedergewählt worden. Der CDU-Politiker erhielt in der zweiten Runde der Oberbürgermeisterwahl knapp 56% der Stimmen. Sein Herausforderer, Sebastian Wippel von der AfD, kam auf gut 44%. Die Beteiligung betrug rund 57%. Ursu ist seit 2019 im Amt. Auch damals setzte er sich im zweiten Wahlgang gegen Wippel durch. Nach den Unwettern in Teilen von Thüringen hat sich die Lage beruhigt. Besonders betroffen waren am Abend das Eichsfeld, der Unstrut-Hainich-Kreis, Erfurt, der Kreis Sömmerda, das Weimarer Land und der Saale-Holzland-Kreis. Die Feuerwehren mussten vor allem wegen vollgelaufener Keller und umgestürzter Bäume ausrücken. In Nimritz bei Pößnick rutschte ein Hang ab und spülte Erdmassen durchs Dorf. In Erfurt brach laut Polizei ein etwa 20 Meter hoher Baum um und fiel auf eine Straße. Verletzt wurde niemand. Die Versicherer sehen bei E-Autos keine größere Brandgefahr als bei Verbrennern. Der Gesamtverband der deutschen Versicherungswirtschaft teilte dem MDR mit, man habe keine Hinweise für ein erhöhtes Risiko. Brände bei Elektroautos seien nicht häufiger, verliefen aber anders als bei Verbrennern. Außerdem seien brennende E-Autos in den Medien deutlich präsenter. Das führe zu einer verzerrten Wahrnehmung. Das waren die Nachrichten. Das Wetter mit den Temperaturen: Dresden, Eisenach und auch Erfurt melden bedeckt 14 Grad, Gardelegen bedeckt 11, Hoyerswerda wolkig 13 Grad, Magdeburg bedeckt 15, Neuhaus am Rennweg leichter Regen 10 Grad, Oschatz wolkig 15, Plauen leichter Regen 13 Grad, Wernigerode wolkig 13 und Lutherstadt-Wittenberg meldet 11 Grad. Heute anfangs in Sachsen und Thüringen gebietsweise Regen, später häufig Sonne und nur noch vereinzelt Schauer, 19 bis 24 Grad. Morgen Sonne, Wolken und am Nachmittag einzelne Schauer, 23 bis 27 Grad. MDR aktuell Verkehrsdienst, A4 Görlitz Richtung Dresden am Grenzübergang Ludwigsdorf. Stau bei der Einreise. Sie müssen etwa damit rechnen, dass es 20 Minuten länger dauert. A38 Richtung Göttingen zwischen Breitenworbis und Heilbad Heiligenstadt steht ein Fahrzeug auf der rechten Fahrspur. B249 zwischen Eigenrieden und Katharinenberg, Behinderungen nach einem Unfall. Und im Landkreis Mansfeld-Südharz, Vorsicht zwischen Roßla und dem Abzweig Dittichenrode, liegen Äste auf der Fahrbahn. Soweit der MDR Aktuell Verkehrsdienst. Die Zeit, es wird 6.34 Uhr.
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4: Mit Julia Kastein, ich grüße Sie. Es war ja eben schon Thema. Die FDP hat einen neuen Vorsitzenden, nämlich Wolfgang Kubicki, der dank einer Kampfkandidatur von der eher linksliberalen Marie-Agnes Strack-Zimmermann nur auf rund 60% der Stimmen kam. Wie gut sind also die Chancen für den neuen Chef, die FDP vor dem endgültigen Tod durch weitere Wahlniederlagen zu bewahren? Das ist das Thema für die Medienschau.
0: Das ist kein guter Start für den neuen starken Mann bei den Liberalen, kommentiert der Deutschlandfunk. Gerade einmal 59% Zustimmung hat Wolfgang Kubicki für die erhoffte Wiederbelebung der FDP bekommen. Seine überraschende Herausforderin, Marie-Agnes Strack-Zimmermann, immerhin aus dem Stand heraus 40%. Das zeigt vor allem eines: Die Liberalen sind über den zukünftigen Kurs der Partei tief gespalten. Der Kölner Stadtanzeiger schreibt dazu: Am neuen Parteichef Wolfgang Kubicki ist es nun, die Lager wieder zusammenzuführen. Seine Gegner hätten die Aufgabe, sich einer ausgestreckten Hand nicht zu verweigern. Das Problem ist nur, Kubicki hat die Hand nicht ausgestreckt. Die Volksstimme aus Magdeburg konstatiert: Der FDP-Bundesparteitag war die letzte Chance der Liberalen, ihr Verschwinden abzuwenden. Genutzt haben sie diese nicht. Statt auf seine Herausforderin zuzugehen und beide Parteiflügel zusammenzuführen, will Kubicki Alleinherrscher sein. Bundesweit kommt seine FDP in Umfragen auf 3%, im Osten bestenfalls auf 2. Wie viel 60% davon sind, sollte Kubicki trotz aller Eitelkeit wissen. Die Rheinpfalz aus Ludwigshafen meint in ihrer Online-Ausgabe: Der 74-jährige Kubicki ist eine konsequente Antwort auf den autoritären Zeitgeist. Keiner in der FDP verkörpert die Wut und den Frust der Menschen besser als Kubicki. Er ist trotzdem genau die falsche Antwort. In einer Welt, in der von allen Seiten graue Wolken aufziehen, braucht es keine weitere schlechte Laune-Partei. Optimistischer sieht die Märkische Oder-Zeitung aus Frankfurt die Lage für die FDP. Kubicki dürfte fürs Erste die beste Karte sein, die den Liberalen noch für ein Comeback bleibt. Klar ist aber auch, dass es sich bei ihm nur um einen Übergangsvorsitzenden handeln kann. Die Partei muss sich mittelfristig finden und einen einheitlichen Kurs einschlagen, der Wähler dauerhaft bindet und nicht nur in einer bestimmten Situation. Abschließend die Frankfurter Allgemeine Zeitung. Die FDP steht nicht deshalb so schlecht da, weil die Bürger freie Demokraten satt hätten. Im Gegenteil. Es gibt ein Bedürfnis nach liberaler Politik. Nicht unbedingt nach Klientelpolitik oder Pendlerpauschalen-Fetischismus, sondern danach, den Menschen in den Mittelpunkt zu stellen und der Freiheit Raum zu geben. Das Potenzial für liberale Politik ist groß.
4: Soweit die Medienschau hier bei MDR aktuell. Geld zurück, wenn man zu lang im Stau steht, das wünschen sich sicher auch hierzulande Manche, aber hier gibt's eben keine Autobahnmaut und wo soll denn das Geld also herkommen? Das ist anders in Italien. Dort, das wissen alle, die schon mal in Urlaub hingefahren sind nach Bella Italia, da gibt's eine Maut und es gibt viel Stau und ab heute gibt's dann Geld zurück, zumindest theoretisch. Wie das Ganze funktioniert, erklärt uns Tilman Kleinjung.
1: Der Traum von Italien beginnt auf der Autostrada. Und dieser Traum kostet. Von Nord nach Süd, sagen wir, für die Strecke vom Brenner bis nach Florenz, zahlen Autofahrer 34,30 Euro. Für 447 Kilometer. Das ist für europäische Verhältnisse ziemlich teuer. Ärgerlich, noch ärgerlicher, wenn man dann in einem Stau landet. Heute Morgen bin ich in Monza losgefahren, dann war die Autobahn vor Piacenza Süd gesperrt. Und ich habe eineinhalb Viertelstunden verloren. Das ist nicht leicht.
3: Genau. Am besten den Stau vermeiden. Versuchen.
1: Leider passieren Unfälle und dann verlierst du bis zu 5-6 Stunden. Ab heute gibt es Geld zurück bei staubedingter Verspätung. Das funktioniert ein bisschen so wie bei der Bahn. Wer bis zu 2 Stunden im Stau steht, bekommt die Hälfte der Maut erstattet. Bei mehr als 3 Stunden Verspätung wegen Stop and Go gibt es die gesamte Gebühr zurück. Nicola Zaccheo, Präsident der für die Autobahnen zuständigen Regulierungsbehörde. Wer Maut bezahlt, hat Anspruch auf einen effizienten Service. Wird dieser Service nicht vollständig erbracht, sollte er auch nicht vollständig bezahlt werden müssen. Bei staubedingter Verspätung Geld zurück? Nein, so pauschal gilt das nicht, sagt Zaccheo. Bei Notfallbaustellen, schweren Unfällen oder außergewöhnlichen Wetterereignissen handelt es sich um außergewöhnliche Umstände. Dafür besteht keine objektive Verantwortung des Betreibers. In solchen Fällen gibt es daher grundsätzlich keine Entschädigung. Die Rückerstattung gibt es also nur in einem sehr eng definierten Fall, wenn der Stau durch eine Autobahnbaustelle verursacht wird.
3: Mal schauen, wie einfach das funktioniert. Mir ist es gar nicht bekannt, dass es funktioniert. Wenn das geht, könnte man es schon probieren, ja.
1: Im Grunde ist es ganz einfach. Wer auf italienischen Autobahnen unterwegs ist, muss eine Mautstation passieren, ein Ticket ziehen. Und wenn der Fahrer, die Fahrerin die Autostrada verlässt, muss die Maut bezahlt werden. Wer nachweisen kann, dass man für die gefahrene Strecke, baustellenbedingt, deutlich länger gebraucht hat, kann über das Portal der Betreiber Erstattung beantragen. Alexander Römer vom ADAC empfiehlt deshalb,
8: man sollte die Belege aufbewahren, wenn man dort unterwegs war, dass man die dann eben auch über die Online-Plattform hochladen kann, digital. Den Zeit nachweisen, dass man eben dort auch unterwegs war tatsächlich. Und das Kennzeichen sollte natürlich auch parat sein.
1: Allerdings sollte man wissen, wer den befahrenen Autobahnabschnitt betreibt. Es gibt mehr als 20 Betreibergesellschaften in Italien. Erst zum Ende des Jahres soll die Erstattung über ein einheitliches Portal bzw. eine App funktionieren.
4: Und hier geht's ganz ohne Stau weiter mit Jan Kröger. Guten Morgen.
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24: Mit Jan Krüger, mit einem mitteldeutschen Fußballclub, der aber endlich raus will aus der 4. Liga. Zu dem kommen wir gleich. Kommen wir erstmal zu einer anderen Fußballmannschaft, die sich auf das Highlight alle 4 Jahre vorbereitet, die Fußball-WM. Das DFB-Team ist in die Vorbereitung auf dieses Turnier gestern gestartet mit einem 4:0 gegen Finnland. Und André Siems hat da vor allem 2 Spieler beobachtet, die sich ausgezeichnet haben.
25: 2 große Sieger hatte der Länderspielabend in Mainz. Beim 4:0 gegen die Finnen standen der Stuttgarter Dennis Undaf und Lennart Karl vom FC Bayern im Rampenlicht. Undaf schoss 2 Tore und zeigte damit wieder mal, dass der Bundestrainer auf ihn setzen kann. Diesmal durfte er von Beginn an ran und war auch gegen eine tiefstehende finnische Mannschaft ständig anspielbereit. Neben ihm glänzte Lennart Karl, der in der Nationalmannschaft sein Startelfdebüt gab. Der erst 18-Jährige überzeugte auf dem rechten Flügel mit tollen Pässen, guten kreativen Einfällen im Spielaufbau und seinen Dribblings. Der erste von 2 Tests vor der WM ist gelungen. Mit einem satten 4:0 gegen Finnland geht es zurück nach Frankfurt, wo ein öffentliches Training ansteht.
24: Aber wir schauen nun nach Würzburg, denn dort will der erste FC Lokomotive Leipzig heute ein 0:1 aufholen und im Rückspiel der Aufstiegsspiele für die 3. Liga dann doch noch nach vielen Anläufen den Aufstieg schaffen. Jan-Günther blickt auf dieses Spiel voraus.
26: Nach dem Ergebnis und den gesamten Eindrücken des Hinspiels spricht vor dem Rückspiel recht wenig für Lok.
27: Dass wir jetzt einen kleinen Rückschlag erlebt haben, das wissen wir. Dass jetzt Würzburg klar im Vorteil ist im Rückspiel, das wissen wir auch.
26: Aufgegeben haben sich Trainer Jochen Seitz und sein Team aber natürlich noch nicht. Und die Leipziger wissen, was im Vergleich zum 0:1 im Bruno-Plache-Stadion anders laufen muss.
27: Wir müssen natürlich dann mehr Zweikämpfe gewinnen, gerade im letzten Drittel, dass wir dann auch vors Tor kommen, mehr Flanken, dass wir einfach torgefährlicher werden.
26: Im Hinspiel hatte sich die personell stark geschwächte Lokoffensive ziemlich harmlos präsentiert. Für den Aufstieg in Liga 3 muss vorne heute was gelingen. Stürmer Jamal Ciane.
5: Wir müssen kontrolliert spielen, dürfen dann nicht sofort ein Konter oder irgendwas fressen und irgendwie wieder eins kriegen. Also dürfen jetzt nicht kopflos dann volles Brett draufrennen.
26: Die Sache auswärts zu drehen, schwer, aber nicht unmöglich. Lok-Sportchef Toni Wachsmuth hat da auch einen Mutmacher parat.
7: Wir sind, soweit ich weiß, die stärkste Auswärtsmannschaft in der Regionalliga Nordost. Das heißt, wir können auswärts punkten, wir können auch gegen Top-Teams auswärts gewinnen. Wir haben in Halle gewonnen, wir haben in Erfurt gewonnen. Das ist möglich, aber wir wissen schon, dass wir auf jeden Fall eine Schippe draufpacken müssen.
26: Damit Lok Leipzig nicht erneut im Nadelöhr Aufstiegsspiele stecken bleibt. Viermal in Folge sind Teams aus der Regionalliga Nordost in diesen Aufstiegsspielen gescheitert. Lok hat noch mindestens 90 Minuten Zeit, diese Serie zu beenden.
24: Und diese 90 Minuten, die starten um 18.30 Uhr in voller Länge zu hören über die App von Sport im Osten. Dann wird's also ernst für das Team von Jochen Seitz. Und damit noch ab in die Schweiz zur Eishockey-WM, denn da bestand Schweizerseits die Hoffnung, erstmals diesen Titel zu gewinnen. Und diese Hoffnung, die muss weiter bestehen bleiben. Burkhard Hupe.
9: Dramatisch, hochklassig und atemberaubend. Dieses Finale zwischen der Schweiz und Finnland bot alles, was Eishockey zu bieten hat. 0:0 nach 60 Minuten, weil beide Torhüter noch einmal ihr herausragendes Können bewiesen, weil die Abwehrspieler mit größter Hingabe versuchten, jeden Schuss zu blocken, während sich die 10.000 Zuschauer in der Eishalle von Zürich die Anspannung aus der Lunge brüllten. Ein völlig offenes WM-Endspiel also, in dem der Geniestreich des 20-jährigen Konstantin Hellenius tief in der Verlängerung den einzigen und entscheidenden Treffer bedeutete. Die Schweiz verliert damit zum 5. Mal ein Finale und wartet weiterhin auf den ersten WM-Titel.
24: Soweit Burkhard Hupe. Und das Bewerberfeld um Olympische Sommerspiele in Deutschland ist gestern Abend geschrumpft. Beim Volksentscheid in Hamburg darüber gab es eine klare Mehrheit mit 54,9% dagegen. Das bedeutet, es bleiben übrig München, die Rhein-Ruhr-Region und schließlich auch Berlin mit seinem Juniorpartner Leipzig. Diese drei Bewerbungen gehen also weiter hoffnungsvoll ins Rennen. Eine Entscheidung darüber will ja der Deutsche Olympische Sportbund im Herbst fällen.
4: Dankeschön, Jan. Und damit sind wir bei 6.45 Uhr angekommen, zeittechnisch. Das Topthema bei MDR aktuell in dieser Stunde ist das Sondervermögen, Infrastruktur und der Umstand, dass im vergangenen Jahr nicht alle Mittel wie geplant aus diesem Topf ausgeschöpft wurden. 37 Milliarden sollten ausgegeben werden und 24 Milliarden waren es. Der Bericht im Auftrag des Bundesfinanzministeriums spricht trotzdem von einem erfolgreichen Start. Weitere Meldungen kurz und knapp hat jetzt Björn Sieberding.
10: Russland und die Ukraine melden erneut gegenseitige Angriffe. Im von Russland besetzten Teil der Ukraine ist nach russischen Angaben ein Kind bei einem ukrainischen Drohnenangriff getötet worden. Den ukrainischen Behörden zufolge hat es bei einem russischen Angriff in der Region Dnipropetrovsk eine Tote und mehrere Verletzte gegeben. Die Behörden in Norditalien haben ein für Mitte Juli geplantes Konzert des umstrittenen US-Rappers Kanye West abgesagt. Der Präfekt der Provinz Reggio Emilia begründete die Absage mit Sicherheitsbedenken. Bei der Entscheidung habe auch das konkrete Risiko von Gegendemonstrationen eine Rolle gespielt. Der Rapper hatte sich wiederholt antisemitisch geäußert. Im Wartburgkreis bekommen 27 Projekte heute Fördergelder von der EU. Insgesamt sollen knapp 500.000 Euro fließen. Gefördert werden in diesem Jahr 15 kommunale und 12 private Vorhaben, unter anderem in Berka, Dermbach und Unterbreitzbach. Das Wetter, heute anfangs in Sachsen und Thüringen, gebietsweise Regen, später häufig Sonne und nur noch vereinzelt Schauer. 19 bis 24 Grad, morgen dann Sonne, Wolken, am Nachmittag einzelne Schauer, 23 bis 27 Grad. MDR aktuell Verkehrsdienst, A4 Görlitz Richtung Dresden am Grenzübergang Ludwigsdorf Stau bei der Einreise plus 20 Minuten. A38 Richtung Göttingen zwischen Breitenworbis und Heilbad Heiligenstadt steht ein Fahrzeug auf der rechten Fahrspur. B249 zwischen Eigenrieden und Katharinenberg Behinderungen nach einem Unfall.
13: und im Landkreis Mansfeld-Südharz vor sich zwischen Roßlar und dem Abzweig Dittichen-Rode liegen Äste auf der Fahrbahn. Soweit der MDR Aktuell Verkehrsdienst. Die Zeit 6.47 Uhr.
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4: Das Ostdeutsche Wirtschaftsforum, auch gerne Davos des Ostens genannt, das tagt gerade wieder in Bad Saarow am Scharmützelsee. Politiker und Wirtschaftsvertreter treffen sich, um über die aktuelle Situation zu sprechen. Wie jedes Jahr seit inzwischen 10 Jahren, aber trotz Jubiläum zum Jubeln ist der ostdeutschen Wirtschaft nicht zumute, zu schlecht die momentane Situation und die Aussichten. Das kann man alles nachlesen im Wettbewerbsreport Ostdeutschland, der pünktlich vor dem Treffen veröffentlicht wurde und aus dem beispielsweise hervorgeht, dass fast die Hälfte der Unternehmer die aktuelle Lage im Osten negativ sieht und ein Viertel deshalb auch in den kommenden 3 Jahren keinerlei Investitionen plant. Ein weiteres Viertel höchstens Investitionen auf dem aktuellen Niveau. Wie kann man das ändern? Dirk Panther ist der Wirtschaftsminister von Sachsen. Auch beim Forum dabei, jetzt am Telefon. Schönen guten Morgen.
11: Schönen guten Morgen aus Bad Saarow.
4: Ja, ich grüße Sie, Herr Panther. Ist die Stimmung denn wirklich so schlecht, wie der Report Sie skizziert, oder wie nehmen Sie das vor Ort wahr?
11: Die Stimmung ist nicht gut, aber ich würde sagen, sie ist nicht ganz so schlecht, wie es vielleicht mit einem Satz nur skizziert wird. Also es gibt auch Möglichkeiten, wir haben auch Chancen, aber insgesamt würde ich mir schon eine deutlich bessere Stimmung in der Wirtschaft und auch ein besseres Investitionsklima wünschen.
4: Gucken wir uns das mal genauer an. Bislang ging es ja beim Thema Wirtschaft im Osten immer um den Aufholprozess. Also dass man versucht, in Punkten Lebensstandard und Wirtschaftsleistung aufs westdeutsche Niveau heranzukommen. Momentan liegen wir hier im Osten im Durchschnitt bei 84%, aber laut Wettbewerbsreport wird sich das auch nicht mehr groß ändern im Durchschnitt. Ist das so? Haben jetzt eben einige besonders strukturschwache Regionen im Osten, bei Ihnen Nordsachsen, vielleicht das Erzgebirge, das Potenzial einfach ausgereizt?
11: Das würde ich nicht sagen. Wir haben auch gesehen, als es letztes Mal erhoben wurde, waren wir bei 78%. Da hieß es auch schon, da kommen wir langsam an der Decke an. Jetzt sind wir bei 84%. Das kann uns aber nicht zufrieden machen. Wir haben einen großen Unterschied zwischen Wachstumskernen, die mittlerweile an den Westen aufgeschlossen haben oder gar auch in manchen Bereichen vorne liegen, und anderen Regionen, die Schwierigkeiten haben. Und deshalb müssen wir uns um beide kümmern, weil wir Verantwortung auch für alle Regionen haben, natürlich.
4: Diese Unterschiede, das ist ja auch etwas, das der Wirtschaftsforscher Rein Kropp aus Halle immer wieder betont. Und er sagt eben auch, dass es so ist, dass beispielsweise eine Stadt wie Leipzig, die ja die schnellst wachsende ist in Deutschland und in der Sie, Herr Panther, Oberbürgermeister werden möchten für die SPD, dass die eben auf Kosten der umliegenden Regionen sozusagen wächst. Hören wir da mal kurz zu.
12: Die Leute wollen nach Leipzig kommen, weil es da eben auch attraktive Jobs gibt, auch in Leipzig. Das Problem ist ein bisschen, dass die Gegenseite dieser Sache eben ist, dass diese Zuwanderung nach Leipzig auf Kosten der ländlichen Regionen Sachsen und Sachsen-Anhalt passiert. Und damit schafft der eine Erfolg sozusagen das Problem auf der anderen Seite.
4: Ja, Herr Panther, wie problematisch ist dieses, ich sag mal, Kannibalisieren? Was können Sie oder die Politik insgesamt tun, um das zu ändern?
11: Also erstmal ist es ein Problem, da gibt es gar keine Frage, denn es ist irgendwann auch mal, sind auch Grenzen des Wachstums gesetzt, in welchem Tempo etc. Deshalb, was wir versuchen, ist zum Beispiel die Region zusammenwachsen zu lassen. Stellen wir uns mal die Region Leipzig vor ohne Citytunnel. Wenn es diese Milliardeninvestition nicht gegeben hätte, dann wäre die Situation wahrscheinlich noch schwieriger. Wir müssen Menschen die Chance geben.
4: Also Citytunnel, der eben ermöglicht, dass die S-Bahnen aus dem weiteren Umland in die Stadt und durchkommen.
11: Genau, wo wir zum Beispiel jetzt auch die Region Grimma mit anbinden. Wo wir also versuchen, Menschen die Chance zu geben, im ländlichen Raum zu leben und trotzdem eine Verbindung zur Stadt zu haben, sei es, um die Vorzüge der Stadt zu nutzen oder dort arbeiten zu gehen, aber im ländlichen Raum zu leben. Diese Möglichkeit, also sprich die großen Städte, aber auch mit dem Umland zu verbinden, das müssen wir in allen Regionen tun. Das müssen wir genauso in Dresden tun. Es gibt in Chemnitz das Chemnitzer Modell. Wir müssen versuchen, dass wir zwischen diesem Gegensatz Stadt-Land, dass wir den überwinden. Und gerade in Sachsen die Chancen sehen, die wir haben, die haben wir zwischen großen Städten. Da können wir dankbar für sein, dass wir 3 so große Städte haben. Dazu auch noch Zwickau in Südwestsachsen. und im ländlichen Raum.
4: Aber wie schwierig das ist, das sehen wir ja immer wieder. Einmal beispielsweise an der Bahnstrecke Chemnitz-Leipzig, wo der Ausbau immer noch nicht finanziert ist. Und dann sehen wir es auch heute Morgen, die Meldung am Sondervermögen. Da gibt's jetzt mal Geld und dann wird's nicht ausgegeben. Jedenfalls galt das fürs vergangene Jahr. Was kann sich denn ändern, damit eben die geforderten Investitionen jetzt auch endlich fließen?
11: Wir müssen einfach mehr Tempo machen und das versuchen wir in Sachsen. Wir drehen gerade jeden Stein um. Das schöne Stichwort ist Verwaltungsmodernisierung, aber im Endeffekt geht es doch einfach darum, dass wir die Menschen arbeiten lassen, dass wir die Unternehmen arbeiten lassen. Und deshalb müssen wir sie auch von Fesseln lösen und gleichzeitig aber auch zum Beispiel Infrastruktur investieren. Wir haben da in Sachsen ja die entsprechenden Beschlüsse auch schon länger gefasst, damit wir das Geld auf die Straße bringen, im wahrsten Wortsinne. Und dann gibt es natürlich auch noch zwei, drei andere Punkte. Wir haben ein massives Problem, was das Thema Demografie angeht. Da müssen wir uns drum kümmern. Und Forschung und Entwicklung wird wird das Mittel sein, um die Wirtschaft auch in Zukunft innovativ zu halten. Denn das brauchen wir. Nur wenn wir innovativ und besser sind, werden wir auch im Wettbewerb bestehen können.
4: Können wir nur zusammenfassen, es gibt noch viel zu tun. Dirk Panther ist der Absolut. Wirtschaftsminister von der SPD in Sachsen. Ich danke fürs Gespräch heute früh. Und damit haben wir es 6:53 Uhr. In den vergangenen Wochen ging es ja immer wieder um Beleidigungen, beispielsweise gegen den Bundeskanzler Friedrich Merz. Es gab Ermittlungsverfahren und immer wieder die Frage, was ist denn noch Kritik legitim an Politik und was ist eine schon justiziable Beleidigung? Was müssen Politikerinnen und Politiker hinnehmen? Wo hört die Meinungsfreiheit auf? Caroline Vogt hat sich in die Untiefen von Straf- und Verfassungsrecht begeben.
2: Wir leben in emotional aufgeheizten Zeiten, sagt der emeritierte Strafrechtler Thomas Weigent von der Universität Köln. Das Strafgesetzbuch könne daran auch nichts ändern.
14: Wenn jemand das starke Bedürfnis hat, seinen Bürgermeister oder den Bundeskanzler einen dummen Ochsen zu nennen, dann wird er das tun, egal ob die Höchststrafe 1 Jahr oder 3 Jahre ist.
2: Beleidigungen, üble Nachrede, Verleumdung. All das kann strafbar sein, entweder wenn eine betroffene Person einen Strafantrag stellt oder wenn die Staatsanwaltschaft von Amts wegen her aktiv wird. Für Politiker und Politikerinnen gibt es aber seit rund 5 Jahren einen besonderen Schutz mit höherem Strafmaß über den Zusatzparagraphen 188 Strafgesetzbuch. Die Idee kam dem Gesetzgeber nach dem rechtsextrem motivierten Mord am Kasseler Regierungspräsidenten Walter Lübcke. Es ging vor allem darum, Menschen in der Kommunalpolitik besser zu schützen. Grundgedanke, wo gewaltvolle Worte sind, sind Gewalttaten nicht weit.
14: Und deswegen hat man diese Vorschrift geschaffen, um eben auch Abschreckungswirkung zu verstärken gegenüber solchen Angriffen, vor allem im Internet oder in öffentlichen Reden. Dass damit gleichzeitig auch die Bundespolitiker erhöht geschützt werden, ist sozusagen ein Nebeneffekt.
2: So Thomas Weigent. Ein Nebeneffekt, den inzwischen etliche Juristen kritisieren. So beklagte etwa der emeritierte Leipziger Juraprofessor Christoph Degenhardt schon 2024 eine von ihm wahrgenommene zunehmende Empfindlichkeit bestimmter Politiker, die das Strafrecht gegenüber unwillkommener Kritik aus der Bevölkerung zu instrumentalisieren versuchten. Ähnlich äußerte sich jüngst der Jurist und Journalist Ronen Steinke auf der Digitalkonferenz Republika. Er hält es für befremdlich, dass durch den Paragraphen 188 StGB die Ehre eines Politikers mehr wert sein soll als die Ehre des beleidigten Otto Normal. Die Grenzen der Meinungsfreiheit verlaufen oft fließend. Lackaffe, Pinocchio, Merz leck Eier. Das sind die bekannteren Beispiele jüngster Kanzlerbeleidigung. Urteile gibt es zu diesen Fällen noch nicht, aber die Staatsanwaltschaft ist aktiv geworden. Lackaffe geht nach Einschätzung der Staatsanwaltschaft Heilbronn nicht. Sie erließ Strafbefehl wegen Beleidigung. Bei Pinocchio hingegen wurde das Verfahren eingestellt. Das sei zulässige Machtkritik und von der Meinungsfreiheit gedeckt. Gegen den Schüler, der das Merz-Leck-Eier-Plakat auf einer Demo gegen die Wehrpflicht gehalten hat, wird noch ermittelt. Gerichte schauen sich vor allem Wirkung und Kontext von Äußerungen an, erklärt Michael Germann, Staatsrechtler an der Uni Halle-Wittenberg und Richter am Landesverfassungsgericht Sachsen-Anhalt. Außerdem müsse bei jedem Verfahren der Schutz der Meinungsfreiheit nach Artikel 5 Grundgesetz mitbedacht werden.
15: Dann versuchen die Gerichte eben zu sagen, also Kritik oder auch herabsetzende Äußerungen, auch scharfe, wenn jemand scharf angegangen wird, das ist alles noch keine Beleidigung. Die Beleidigung beginnt erst, wo diese Kritik oder auch die Form der Kritik zu einem Selbstzweck wird, um eben die Ehre eines Menschen zu kränken.
2: In dem Fall kann der Ehrschutz Vorrang haben vor der Meinungsfreiheit. Die Abwägung zwischen Meinungsfreiheit und Persönlichkeitsrechten kann ein langwieriger Prozess sein, wie der Fall der grünen Politikerin Renate Künast gezeigt hat. Berliner Gerichte hatten zunächst entschieden, sie müsse sich auch derbe Verunglimpfungen teilweise gefallen lassen. Dies wurde später jedoch, nach Verfassungsklage von Künast, vom Bundesverfassungsgericht kassiert und von den Berliner Gerichten korrigiert.
4: Soweit der Bericht von Caroline Vogt. Heute ist der 1. Juni, Internationaler Kindertag. Aber viel zu feiern gibt's hierzulande leider nicht. In einer kürzlich veröffentlichten UNICEF-Studie zum Kinderwohl landete Deutschland auf einem der hinteren Plätze. Selbst ärmere Länder wie Rumänien kamen in dieser Studie besser weg. Wie kann das eigentlich sein? Was muss da passieren? Darüber wollen wir mit Ihnen ins Gespräch kommen, beim Mitreden Deutschland diskutiert. Anke Werner hat vorab schon mal in Leipzig gefragt, was in Deutschland getan werden kann, damit es Kindern besser geht.
6: Kinder sollten mehr gehört werden. Wir reden immer von Demokratieförderung und erklären Kindern ganz viel Demokratie, aber sie erleben Demokratie nicht. Allein Schule ist oft ein sehr undemokratisches System, wo Kinder wenig mitreden können, wenig mitbestimmen können.
16: Dass man halt guckt, einkommensunabhängig von den Eltern, dass man die gleiche Bildung für alle ermöglicht oder zumindest versucht.
17: Es ist schwierig, mit Kindern in der Öffentlichkeit überhaupt zu sein, wenn es viele Menschen gibt, die gerne wollen, dass man Kinder sieht und nicht hört.
18: Gerade in den Kitas, aber auch in den Grundschulen. Ja, es gibt aktuell zwar viel Personal, aber die Geburten gehen zurück und irgendwie wird damit reagiert, dass es dem Personal schwieriger gemacht wird und Stellen gekürzt werden oder die Verträge von denen runtergeschraubt werden, anstatt dass man sagt, hey, wir nutzen das jetzt mal, dass die Kinder besser betreut werden.
19: Die ganzen Debatten um Kürzungen bei Elterngeld und diesen ganzen Themen Kindergeld, es wird leider sehr unattraktiv, Kinder zu bekommen überhaupt.
20: Man muss ihnen Freiheit lassen, so wie es früher war. Geht auf die Straße spielen.
4: 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Jörg Schröder ist im Wetterstudio heute früh. Guten Morgen, Jörg.
21: Guten Morgen. Wie sieht's aus? Aktuell müssen wir mal Sonne auf den Pflasterstein malen, denn aktuell haben wir noch mit vielen Wolken zu tun und vor allen Dingen im Süden von Thüringen, im Süden von Sachsen regnet es auch noch. Allerdings sind die letzten Reste eines doch recht umfangreichen Regengebietes, was jetzt quasi Richtung Süden abzieht. Die meiste Zeit erleben wir heute so eine Mischung aus Sonne und Wolken. Sieht gar nicht mal so schlecht aus. Allerdings den Regenschirm packen wir vorsichtshalber ein, denn am Nachmittag sind örtlich ein paar Schauer möglich. Die Temperaturen nicht ganz so sommerlich wie in den letzten Tagen. Wir erwarten Werte bis 23, 24 Grad.
4: Und wie geht's weiter die Woche?
21: Morgen Tag, der wärmste Tag der Woche, bis 27 Grad, aber die gesamte Woche ist eher so eine Achterbahnfahrt, mal mehr Wolken, mal mehr Sonne und immer wieder mal ein bisschen Regen dabei.
4: April im Juni. Dankeschön, Jörg. Schauen wir noch auf Themen der kommenden halben Stunde. Es wird gehen um das Thema Pflege. Muss jetzt wirklich Oma ihr Häuschen verkaufen, um ihre eigene Pflege mitzufinanzieren? Der Vorschlag wird ja diskutiert. Wir beleuchten nochmal Pro und Contra. Und es wird gehen um die FDP. Wolfgang Kubicki soll es ja jetzt richten für die Liberalen. Aber hat er aus dem Parteitagswochenende wirklich den nötigen Schub mitbekommen? Trotz Kampfkandidatur sprechen wir mit der Spitzenkandidatin in Sachsen-Anhalt drüber. Jetzt erstmal die ausführlichen Meldungen.
23: 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Um 7 Uhr mit Björn Sieverding. Aus dem Sondervermögen Infrastruktur sind im vergangenen Jahr nicht alle Mittel ausgeschöpft worden. Das geht aus einem Bericht des Bundesfinanzministeriums für den Haushaltsausschuss hervor. Demnach sollten aus dem 500-Milliarden-Euro-Topf gut 37 Milliarden Euro abfließen. Tatsächlich seien es aber nur rund 24 Milliarden gewesen. Dennoch sei in dem Bericht von einem erfolgreichen Start der Umsetzung die Rede. Der Präsident des Leibniz-Instituts für Wirtschaftsforschung Halle, Reint Grob, hat sich dafür ausgesprochen, nicht länger von einer Wirtschaftsregion Ost zu sprechen. Grob sagte dem MDR, im Osten gäbe es ein gemischtes Bild, hier seien die am schnellsten wachsenden Regionen Deutschlands, aber auch die am schnellsten schrumpfenden. Der Ökonom forderte die Politik auf, mehr für das Wirtschaftswachstum zu tun. Dabei müsse die Ausländerfeindlichkeit frontal angegangen werden. In Bad Saarow findet bis Dienstag das Wirtschaftsforum Ost statt. In Hamburg hat eine Mehrheit gegen eine Austragung der Olympischen Sommerspiele in der Stadt gestimmt. Nach Auszählung aller Stimmen sprachen sich knapp 55% dagegen aus. Der erste Bürgermeister Peter Tschentscher informierte den Deutschen Olympischen Sportbund bereits darüber, dass Hamburg seine Bewerbung zurückziehe. Im Rennen um eine deutsche Olympiabewerbung sind da noch Berlin, München und die Rhein-Ruhr-Region. Bundesaußenminister Johann Wadephul hat sich besorgt gezeigt über das weitere Vorrücken der israelischen Armee im Süden Libanons. Mit Blick auf die Angriffe der Hezbollah sagte Wadephul, natürlich habe Israel legitime Sicherheitsinteressen. Wenn aber Zivilisten den Preis einer militärischen Eskalation zahlten und Teile des Libanon dauerhaft unbewohnbar würden, mache das Israels Nachbarschaft langfristig nicht sicherer. Der Minister rief Israel und die Hezbollah auf, zur vereinbarten Waffenruhe zurückzukehren. Die deutsche Fußballnationalmannschaft hat ihren letzten WM-Test vor dem Abflug in die USA gewonnen. Das Team von Julian Nagelsmann bezwang am Abend in Mainz Finnland 4:0. Am Dienstag macht sich die Mannschaft auf den Weg nach Nordamerika. Ihr erstes WM-Spiel bestreitet sie am 14. Juni gegen Curaçao. Bei der Eishockey-WM hat die Schweiz den Weltmeistertitel erneut knapp verpasst. Die Gastgeber unterlagen im Finale von Zürich Finnland 0:1 nach Verlängerung. Für die Finnen ist es der 5. WM-Titel. Bronze ging an Norwegen. Das waren die Nachrichten. Das Wetter mit den Temperaturen.

0: MDR Verkehrsdienst, A4 Görlitz Richtung Dresden am Grenzübergang Ludwigsdorf. Stau bei der Einreise plus 30 Minuten. A38 Richtung Göttingen zwischen Breitenworbis und Heilbad Heiligenstadt steht ein Fahrzeug auf der rechten Fahrspur. B184 Richtung Königsborn zwischen Königsborn und Heirutsberge 2 Kilometer Stau plus 15 Minuten. Und im Landkreis Mansfeld-Südharz, Vorsicht zwischen Roßlar und dem Abzweig Dittichenrode, liegen Äste auf der Fahrbahn. Soweit der MDR-Verkehrsdienst. Die Zeit 7.04 Uhr.
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2: Und einen guten 1. Juni wünscht Ihnen Julia Kastein. Guten Morgen. Sie haben es eben schon in den Nachrichten gehört. Der Bund hat seine selbst gesteckten Ziele für das Sondervermögen oder vielmehr die Ausgaben des Sondervermögens im vergangenen Jahr verpasst. Das geht aus einem Monitoring-Bericht des Bundesfinanzministeriums hervor. Demnach sind mehrere Milliarden nicht wie geplant abgeflossen. Aus Berlin dazu Lissi Kaufmann.
3: 37,2 Milliarden Euro. So viel wollte der Bund im vergangenen Jahr in Infrastruktur und Klimaschutz investieren, mit dem Geld aus dem entsprechenden schuldenfinanzierten Sondertopf. Doch gut ein Drittel des Geldes ist gar nicht abgeflossen. So steht es im Monitoringbericht des Bundesfinanzministeriums. Dass weniger Geld geflossen ist, hat laut Ministerium vor allem verwaltungsrechtliche, also technische Gründe. Die meisten Fortschritte bei den Investitionen sind laut Bericht in den Bereichen Wohnungsbau und Digitalisierung erzielt worden. Die Bereiche Verkehrs- und Energieinfrastruktur sowie Forschung und Entwicklung hinken etwas hinterher. Insgesamt spricht das Finanzministerium von einem erfolgreichen Start. Die Investitionen stärkten die Wirtschaft. Nach einer ersten Schätzung haben die Ausgaben für einen Anstieg des Bruttoinlandsprodukts um 0,5 Prozentpunkt gesorgt. Das Finanzministerium macht aber deutlich, dass insgesamt noch mehr Tempo bei der Umsetzung nötig ist. Das sogenannte Sondervermögen für Investitionen in Infrastruktur und Klimaschutz war im vergangenen Jahr beschlossen worden. Es erlaubt dem Bund, in den kommenden 12 Jahren 500 Milliarden Euro Schulden zusätzlich aufzunehmen.
2: Soweit diese Informationen von Lissi Kaufmann. Und wir bleiben noch beim Thema Wirtschaft, vielmehr der ostdeutschen Wirtschaft. In Bad Saarow tagt ja gerade das Ostdeutsche Wirtschaftsforum zum 10. Mal mittlerweile mit Vertretern aus Politik und Unternehmen, um eben zu erörtern, wie es aufwärts gehen kann, weil der Osten im Durchschnitt eben immer noch hinterherhinkt, hinter dem Rest der Republik. Wobei Reinhard Gropp, Chef des Leibniz-Instituts für Wirtschaftsforschung in Halle, findet, der Begriff ostdeutsche Wirtschaft geht eigentlich am Thema vorbei.
4: Also ich bin tatsächlich der Meinung, wir müssen aufhören, von der ostdeutschen Wirtschaft als eine Einheit zu sprechen, weil es eben so ist, dass die am schnellsten wachsenden Regionen in Deutschland im Osten sind und die am schnellsten schrumpfenden auch. Und insofern ist das ein sehr gemischtes Bild. Man kann eben einfach Berlin und Umland nicht mit der Börde in einen Topf werfen. Das führt dann in die Irre, was die Wirtschaftspolitik angeht.
2: Aber auch wenn sich die Regionen hier im Osten sehr unterschiedlich entwickeln, damit es insgesamt aufwärts geht, muss was passieren, sagt Kropp. Und da ist die öffentliche Hand genauso gefordert wie die Unternehmen selbst.
4: Ich denke, der Königsweg ist mehr Investitionen in Forschung und Entwicklung. Das gilt sowohl für die Universitäten, also für öffentliche Investitionen in Forschung und Entwicklung. Die müssten gestärkt werden, aber auch möglicherweise Anreize zu schaffen, für Unternehmen mehr in Forschung und Entwicklung zu investieren.
2: Das ist die Forderung von Wirtschaftsforscher Reinhard Gropp. 7:07 damit.
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2: Muss Oma wirklich ihr Haus verkaufen, wenn sie ins Pflegeheim zieht, sofern sie überhaupt eins hat? Diese Frage wird gerade wieder intensiv diskutiert, weil das momentane Pflegesystem so nicht länger finanzierbar ist. Deshalb fordern jedenfalls die Wirtschaftsweisen, sollte künftig stärker auf das Vermögen von Pflegebedürftigen und ihren Familien zugegriffen werden. Ist das eine gute Idee? Wir haben uns mal in Halle umgehört.
5: Wer ein Einfamilienhaus hat, hat ja für ihr arbeitet und gespart.
6: Finde ich nicht besonders gut. Meine Immobilie habe ich mir ja auch irgendwo erarbeitet.
7: Finde ich gerecht. Das ist auch Vermögen. Warum soll man da Unterschiede machen? Vermögen ist Vermögen. Wenn ich mein Vermögen in Immobilien gesteckt habe, dann ist das wie Bargeldvermögen, das dann umgewandelt wurde.
8: Ungern würde ich die auch anziehen, aber auf der anderen Seite ist das Geld in der Immobilie angelegt worden. Die anderen haben es auf dem Konto.
2: Soweit einige Stimmen aus Halle. Aber wie das genau laufen kann, wenn das Haus zur Finanzierung der Pflege herangezogen wird und ob das überhaupt das Problem löst, das hat Christian R. recherchiert.
9: Wer ins Pflegeheim zieht, muss einen Eigenanteil zahlen. Oft über 3.000 Euro. Wer das nicht kann, muss sein Vermögen aufbrauchen. Denn die Sozialhilfe springt erst ein.

0: sein, wenn weniger als 10.000 Euro auf den Konten sind. Immobilien bleiben dabei aber oft unangetastet, zum Beispiel wenn der Ehepartner noch darin wohnt oder das Haus rechtzeitig an die Kinder überschrieben wurde. Mindestens 10 Jahre vor dem Umzug ins Heim muss das geschehen. Albert Stegemann, stellvertretender Vorsitzender der Unionsfraktion im Bundestag, will das ändern. Er schreibt auf MDR Aktuellanfrage:
1: Hier braucht es eine stärkere Familienverantwortung. Das vorhandene Vermögen auch über Generationen hinweg, zum Beispiel für die Pflege der Eltern, eingesetzt werden sollte. Es braucht diesen Diskurs, wie die bestehenden Möglichkeiten der Selbstbeteiligung erweitert werden können.
0: Stegemann folgt damit den Empfehlungen des Sachverständigenrats Wirtschaft, den sogenannten Wirtschaftsweisen. Sie rechnen vor: Würde der Eigenanteil an den Heimkosten erhöht, könnte das immer noch die Hälfte der Bewohner aus eigener Tasche bezahlen. Würde gar das Haus beliehen, in dem der Partner noch wohnt, wären es sogar 3/4. Auch der Sozialrechtsprofessor Ronald Richter hält die bestehende Regelung teils für ungerecht. Seine Argumentation: Wer sein Leben lang zur Miete gelebt hat, aber dabei 200.000 Euro für den Lebensabend gespart hat, muss dieses Geld fast vollständig aufbrauchen, um das Pflegeheim zu bezahlen. Für den Besitzer einer Immobilie gilt das nicht.
2: Wer aber das geschafft hat, sich eine Eigentumswohnung im Waldstraßenviertel in Leipzig zu kaufen und hat jetzt eine abbezahlte Immobilie, die 750.000 Euro wert ist, dann werden bisher diese 750.000 Euro überhaupt nicht für die Pflege eingesetzt, sondern die kann ich hinterher fröhlich an meine Erben weiter vererben.
0: Auf der anderen Seite steht eine aktuelle DAK-Studie, die sagt, fast jeder zweite Mensch, der Angehörige pflegt, erlebt dabei Pflegearmut. Entweder selbst, weil er auf Einkommen verzichten muss, um Angehörige zu pflegen, oder weil die Eltern das Haus am Ende doch verkaufen mussten, um den Umzug ins Heim zu finanzieren. Programmierte Verarmung nennt die Pflegewissenschaftlerin Martina Hasseler von der Ostfalia Hochschule in Wolfenbüttel deshalb das Pflegesystem in seinem aktuellen Zustand.
3: Die Pflegeversicherung ist 1995 eingeführt worden, damit die Menschen, die pflegebedürftig werden, nicht Sozialhilfeempfänger werden. Dieses Versprechen kann die Pflegeversicherung schon lange nicht mehr einhalten.
0: Hasseler fordert deshalb keine Reparatur am bestehenden System, sondern eine grundlegende Strukturdebatte. Doch auch Pflegerechtler Richter sieht den eigentlichen Kern der Frage noch gar nicht gestellt.
2: Wie wollen wir in dieser Gesellschaft Pflege haben? Was wollen wir dafür ausgeben? Und wie gestalten wir, dass das die Schwerstpflegebedürftigen tatsächlich zu ihrem verfassungsrechtlichen Schutz kommen, also menschenwürdig das Ganze erleben dürfen? Und das, was wir die letzten Jahrzehnte gemacht haben, ist Gießkanne. Und das ist immer falsch.
0: Einen fertigen Gesetzentwurf gibt es noch nicht. Die Frage, wer seine Pflege selbst bezahlen muss und was vom Solidarsystem übernommen wird, sie dürfte sicherlich emotional diskutiert werden.
4: Soweit die Informationen von Christian L. 7:11 haben wir es jetzt. Schauen wir noch in den Libanon. Da sorgt das weitere Vorrücken israelischer Truppen international für Kritik und Sorge. Besorgt ist beispielsweise die Bundesregierung. Die Briten fordern ein Ende der israelischen Angriffe und Frankreich will aus Protest eine Sitzung des UN-Sicherheitsrats anrufen. Denn statt sich an die vereinbarte Waffenruhe zu halten, greifen sich Israel und die islamistische Hezbollah weiter gegenseitig an. Und Israel ist mit seinen Bodentruppen inzwischen sehr weit in den Libanon eingedrungen und hat dort beispielsweise jetzt eine strategisch sehr wichtige Burg auf einer Hügelkette eingenommen. Aus Beirut dazu Nina Amin.
5: Die Menschen auf den Straßen von Beirut sind fassungslos. Angesichts der israelischen Bodentruppen, die vom Süden her immer weiter ins Land eindringen. Angesichts der vielen Menschen, die vor Israels Bomben fliehen müssen. Und jetzt die erneute Besetzung der symbolträchtigen Festung Beaufort. Es fühlt sich an, als ob der ganze Libanon verloren hat, nicht nur der Süden. Denn die Festung ist ein Wahrzeichen für uns, erzählt Dibba Fawaz der ARD. Die Frau mit Sonnenbrille im offenen Haar ist selbst aus dem Süden in die libanesische Hauptstadt geflohen. Auch für Hussam Ralayani reißt dieser Sonntag alte Wunden auf.
6: Ich bin als Libanese traurig darüber, dass der Feind die Burg und die Gebiete darüber hinaus eingenommen hat. Das ist eine Katastrophe.
5: Beaufort, die rund 900 Jahre alte Kreuzfahrerburg, wurde schon in den 80er Jahren einmal von Israel gewaltsam in Besitz genommen, damals im Kampf gegen die PLO. Israel besetzte danach fast 20 Jahre lang den Südlibanon. Jetzt weht wieder die israelische Flagge über der Ruine, einem strategisch günstigen Ort auf einer Hügelkette mit Weitblick. Israels Premierminister Benjamin Netanyahu gibt sich siegessicher. Seit Tagen geht Israel verstärkt gegen die Hisbollah im Süden vor, die wiederum den Norden Israels beschießt. Auch in den vergangenen Tagen heulten dort Warnsirenen.
6: Unsere Truppen haben den Litani überquert. Sie haben Beaufort eingenommen und Gebiete unter ihre Kontrolle gebracht, die vorher unter Kontrolle der Hisbollah standen. Mein Befehl lautet nun, diese zu festigen und auszuweiten.
5: Die Angst im Süden Libanons ist groß. Hunderttausende wurden von Israels Armee aufgerufen, in den Norden zu gehen. Israels selbsternannte Kampfzone erstreckt sich inzwischen auf 20% des libanesischen Staatsgebiets. Mehr als 100 Ortschaften sind betroffen, auch die Hafenstadt Tyros. Nawal Iskandar steht dort in ihrem zerstörten Viertel. Fliehen ist für die Frau mit mehreren Enkeln dennoch keine Option, wie sie der Nachrichtenagentur Reuters erzählt.
7: Ich bringe es nicht übers Herz, zu gehen. Ich bleibe in meiner Heimatstadt, in meinem Zuhause, in meinem vertrauten Umfeld. Wohin sollte ich denn ziehen, fern von der Heimat? Entwurzelt und heimatlos.
5: Der libanesische Regierungschef Nawaf Salam wirft der israelischen Regierung in ihrem Kampf gegen die Hisbollah eine Strategie der verbrannten Erde vor und dass sein Land kollektiv bestraft werde. Libanons Regierung ist nicht Teil des Krieges zwischen Israel und der pro-iranischen Miliz. Ab Dienstag wollen Libanon und Israel in Washington weiter verhandeln, wie die Hisbollah entwaffnet werden kann und um eine Waffenruhe. Auf dem Papier gilt diese schon seit 6 Wochen. Stattdessen greifen Israel und die pro-iranische Miliz sich täglich an.
4: Soweit der Bericht von Nina Amin. 7.15 Uhr ist es jetzt. Hier sind wir im NDR aktuell. Das Topthema in dieser Stunde ist das Sondervermögen, Infrastruktur und der Umstand, dass im vergangenen Jahr nicht alle Mittel wie geplant aus diesem Topf überhaupt ausgeschöpft wurden. 37 Milliarden wollte die Bundesregierung ausgeben. Rund 24 Milliarden Euro sind es nur geworden. Der Bericht im Auftrag des Bundesfinanzministeriums spricht trotzdem von einem erfolgreichen Start. Was heute sonst noch wichtig wird, jetzt kurz und knapp mit Björn Sieverding.
8: Im Prozess um den Terroranschlag von Bielefeld wird heute das Urteil erwartet. Angeklagt ist ein Syrer. Der Mann hat gestanden, vor einem Jahr eine Gruppe von Feiernden angegriffen und durch Messerstiche lebensgefährlich verletzt zu haben. Die Bundesanwaltschaft hat für den mutmaßlichen IS-Terroristen lebenslange Haft mit anschließender Sicherungsverwahrung beantragt. Im Sauerland werden heute Bundeskanzler Friedrich Merz und NRW-Ministerpräsident Hendrik Wüst erwartet. Anlass ist eine Klausurtagung der CDU-Abgeordneten aus Nordrhein-Westfalen in Meschede. Merz will dort eine Rede halten. Das Landgericht Pilsen will heute entscheiden, ob die verurteilte Rechtsextremistin Maler Svenja Liebig nach Deutschland ausgeliefert wird. Liebig hatte sich dem Haftantritt entzogen und nach Tschechien abgesetzt. Dort wurde sie Anfang April gefasst und sitzt seitdem in Auslieferungshaft. Das Wetter heute anfangs in Sachsen und Thüringen gebietsweise Regen, später häufig Sonne und nur noch vereinzelt Schauer, 19 bis 24 Grad. Morgen dann Sonne, Wolken, am Nachmittag einzelne Schauer, 23 bis 27 Grad. MDR aktuell Verkehrsdienst. Vorsicht auf der A4 Frankfurt Richtung Dresden zwischen Gera-Leumnitz und Ronneburg befindet sich eine ungesicherte Unfallstelle auf der linken Fahrspur. A4 Görlitz Richtung Dresden am Grenzübergang Ludwigsdorf, Stau bei der Einreise plus 30 Minuten. A17 Richtung Prag in der Abfahrt Dresden-Gorbitz steht ein defekter LKW. B184 zwischen Königsborn und Heidrotsberge, 2 Kilometer Stau plus 15 Minuten. Soweit der MDR aktuell Verkehrsdienst. Die Zeit 7.17 Uhr.
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4: Die FDP ist offenbar doch noch nicht so tot, wie Umfragen schließen lassen könnten. Beim Bundesparteitag ging es nochmal zur Sache, dank einer völlig unerwarteten Kampfkandidatur der eher linksliberalen Agnes Strack-Zimmermann. Die trat an gegen Wolfgang Kubicki. Der 74-Jährige will ja die Partei aus der Bedeutungslosigkeit retten. Und das kann er jetzt auch versuchen. Die Abstimmung um den Bundesvorsitz gewann er mit knapp 60%. Strack-Zimmermann kam auf knapp 40. Der nächste Test für die FDP und damit auch für Kubicki ist im September in Sachsen-Anhalt bei den Landtagswahlen dort. Spitzenkandidatin ist Lydia Hüskens, die Ministerin für Infrastruktur und Digitales. Und mit ihr habe ich heute Morgen sprechen können. Ja, wie stark ist denn Wolfgang Kubicki jetzt beschädigt durch diese Kampfkandidatur und damit nur 60%?
9: Nein, Wolfgang Kubicki ist durch diese Kampfkandidatur überhaupt nicht beschädigt, weil Wettbewerb ist DNA unserer Partei. Und das ist etwas, womit wir auch sehr, sehr gut umgehen können, auch untereinander. Ich war ja selbst auf dem Parteitag und abends auch auf unserer Party, die wir üblicherweise am Abend des ersten Tages haben. Und ich habe viele, viele Leute gesprochen, die wahrscheinlich, so habe ich das aus den Äußerungen entnommen, jetzt eher Marie-Agnes Strack-Zimmermann gewählt haben, aber die sehr, sehr klar gemacht haben, dass es ihnen vor allen Dingen darum ging, auch diesen Wettbewerb zu haben und Positionen zu haben. Und da geht es jetzt nicht darum, dass man jetzt nicht genauso für die FDP brennt und für die FDP arbeitet wie vorher.
4: Auf jeden Fall wurde ja aber klar durch das Geschehen, Frau Hüskens, es gibt einen nicht unerheblichen Teil von FDP-Mitgliedern, die nicht einverstanden sind mit Wolfgang Kubicki und seinem Kurs. Und Wolfgang Kubicki wurde ja am Wochenende in den Tagesthemen dann gefragt, wie er diese Menschen einbinden will. Hören wir mal kurz in seine Antwort rein.
10: Gar nicht, weil meine Aufgabe nicht darin besteht, irgendjemanden zu gewinnen, sondern dazu beizutragen, dass die Freien Demokraten von den Wählerinnen und Wählern wieder ernst genommen werden. Es ist völlig egal, wie wir uns nach innen selbst empfinden, ob wir lustig oder traurig sind. Entscheidend ist, wir brauchen gute Ergebnisse bei Wahlen. Und darum werde ich mich kümmern.
4: Also Kubicki sagt, er will gar nicht auf diese innerparteilichen Kritiker zugehen. Kann die FDP sich so eine Haltung leisten? Braucht sie nicht gerade auch in Sachsen-Anhalt jede und jeden, der sie bei dieser Wahl unterstützt?
9: Ja, natürlich. Wolfgang Kubicki hat auch garantiert das Ziel, jeden und jeden zu mobilisieren, der uns bei der Wahl unterstützen möchte. Worum es ihm geht, und das ist auch etwas, was man, glaube ich, wenn man die Diskussionen im Vorfeld mitgemacht hat, besser verstehen kann, als wenn man das so singulär hört. Immer wieder darauf hingewiesen, dass wir im letzten Jahr in der Partei viel zu selbstreferenziell unterwegs waren. Wir haben uns viel zu sehr mit uns selber beschäftigt. Wir haben quasi Positionen diskutiert, als ob wir noch in der Bundesregierung sind. Und da hat er immer wieder darauf hingewiesen, Leute, darum geht es gar nicht, sondern es geht darum, rauszugehen, mit den Menschen über die liberale Idee zu denken. Viele, viele Menschen haben das Problem mit zum Beispiel dem Thema Meinungsfreiheit. Nicht nur den 188, auch hier gerade im Land. Und er ist jemand, der sagt, geht raus, redet mit den Menschen, werbt für die liberale Idee. Und das ist das, was er auch vorgestern auf den Punkt gebracht hat, dass er gesagt hat, es geht auch für mich als Bundesvorsitzender jetzt nicht in erster Linie darum, mich jetzt das nächste Jahr wieder intern zu beschäftigen, sondern rauszugehen und zu werben für unsere liberale Sache.
4: Trotzdem muss man ja irgendwie eine Haltung entwickeln zu diesen Themen. Und eine längere Debatte beim Parteitag war, wie auch in anderen Parteien, die Brandmauer, der Umgang mit der AfD. Auch da findet Kubicki die Diskussion eigentlich müßig. Geht Ihnen das auch so? Und vor allen Dingen die Frage, was ist denn die Alternative?
9: Um es mal ganz klar zu machen, diese Diskussion um die Brandmauer ist eine, die offensichtlich auch im MDR, in den Medien gerne und immer wieder diskutiert wird. Wir haben als FDP eine völlig klare Meinung dazu. Wir haben nicht vor, mit Parteien zu arbeiten, die außerhalb unseres Grundgesetzes stehen, die ein ganz anderes Gesellschaftssystem haben wollen. Das ist Marie-Agnes Strack-Zimmermann genauso wichtig wie Wolfgang Kubicki. Das haben beide auf dem Parteitag sehr, sehr deutlich gesagt. Und ich habe überhaupt niemanden auf diesem Parteitag gefunden, der da eine andere Auffassung so hatte. Ich habe ja das Tagespräsidium gemacht, da hat man einen ganz guten Blick in den Saal und habe auch den Applaus gesehen bei derartigen Themen. Und ich will das wirklich ganz, ganz klar machen. Ich muss ganz offen gestehen, auch ich habe inzwischen zunehmend Probleme damit, dass die gesamte Medienwelt.
4: Gut, dann reden wir nicht, dann sagen Sie doch einfach, was die Alternative ist aus Sicht der FDP.
9: Das ist von beiden gesagt worden.
4: Dann sagen Sie es nochmal.
9: Wir sind eine liberale Partei. Wir werben für unsere liberalen Ideen. Wir wehren uns dagegen, dass auch in den Medien getan wird, als ob in Sachsen-Anhalt die Wahlen bereits erledigt sind. Und wir uns alle schon mal mental vorbereiten müssen. Nein, unsere Aufgabe ist es, dafür zu sorgen, dass in Sachsen-Anhalt eine Mehrheit existiert in der Mitte der Gesellschaft, die demokratisch unterwegs ist, mit einem ganz klaren Bekenntnis zu unserer Grundordnung und die auch in Regierungshandeln umsetzt.
4: Ja, trotzdem muss ich noch mal kurz dabei bleiben, weil wenn die AfD also einen Antrag einbringt, mit dem sie politisch übereinstimmen, dann stimmen sie mit oder umgekehrt nehmen sie in Kauf, wenn die AfD mit ihnen stimmt für eine Sache, die sie inhaltlich richtig finden?
9: In den Kommunalparlamenten hier im Land findet das längst statt. Da gibt es keine Koalitionsverträge und natürlich, wenn die AfD einen sinnvollen Antrag einbringt, die Parkbänke sollen grün gestrichen werden, dann gibt es darüber auch keine großen Diskussionen. In einer Landesregierung habe ich das Ziel, in einer Regierungsverantwortung zu sein. Und dann stimmt man, weil wir Koalitionen haben, in der Regierung. Das ist genau das, was wir auch in Zukunft machen. Ich glaube, ohne jetzt irgendjemandem nahe treten zu wollen, dass wir uns einfach auch mal mit demokratischen Systematiken und den Spielregeln beschäftigen müssen und vor allen Dingen aufhören müssen, hier jemanden ständig in den Mittelpunkt zu stellen und alle Gedanken darum kreisen zu lassen.
4: Dann stellen wir nochmal die FDP in den Mittelpunkt und die Frage nach ihrem Markenkern, Frau Hüskens. Ihr Parteichef sagt auf die Frage, es geht um Wohlstandssicherung, es geht um Bildungsoffensive, es geht um eine vernünftige Migrationspolitik. Aber ich finde, das sieht man auch bei allen anderen Parteien irgendwo. Was ist denn nun in Ihr Unique Selling Point? Doch nur Herr Kubicki?
9: Wenn Sie einfach mal in das Programm der Freien Demokraten gucken, egal ob es jetzt im Bund ist oder ob es im Land, werden Sie immer schon erstmal einen völlig anderen Ansatz an Politik sehen. Ich gehe nicht davon aus, dass das Glück eines einzelnen Menschen durch, ich sag mal, irgendeine Verwaltungshandeln zu hervorrufen ist, sondern wir gehen davon aus, dass wir den Menschen möglichst viel Freiräume für ihr eigenes Handeln lassen. Das hat einen völlig anderen Politikansatz, als ihn bei irgendeiner anderen Partei finden. Das macht uns aus. Und natürlich, ja, die feste Überzeugung, dass die Freiheit des Einzelnen so groß wie möglich sein muss, dass der Einzelne Verantwortung für sich und andere übernimmt und Leistungsbereitschaft. Das ist, ich sag mal, so ein bisschen das Dreigestirn, was unser Handeln und vor allen Dingen auch unsere politischen Diskussionen immer wieder bestärkt.
4: Das sagt Sachsen-Anhalts FDP-Chefin und Spitzenkandidatin Lydia Hüskens hier im Gespräch bei MDR Aktuell. Und damit haben wir es 7 Uhr und gleich 25 Minuten.
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4: Und da geht's heute um brennende Autos, und zwar an Fahrzeugen, die scheinbar aus heiterem Himmel in Carports oder Garagen Feuer fangen. Unsere Hörerin Kathleen Gebhardt wünscht sich da eine Erklärung.
12: Wenn ich in den Nachrichten von nächtlichen Autobränden höre, frage ich mich, wo die Ursachen dahinter liegen. Die Autos stehen unter Carports oder in Garagen. Ich frage mich, welche Ursachen es hat, dass ein stehendes Auto anfängt zu brennen. Handelt es sich dabei um ein Verbrennerauto oder ein Elektroauto, das eventuell beim Ladevorgang in Brand geraten ist?
4: Und der Frage ist Sophia Spyropoulos nachgegangen.
13: Wenn ein Carport brennt und dort nur ein Auto stand, dann liegt die Vermutung nahe, dass das auch die Zündquelle war. Und tatsächlich kann direkt am Fahrzeug Feuer entstehen, erklärt Andi Doroch. Er ist bei der Vereinigung zur Förderung des deutschen Brandschutzes für den Bereich Brand- und Explosionsursachen zuständig.
14: Wir haben natürlich viel Elektronik, Elektrik, aber natürlich auch Verbrennermotoren, die in unterschiedlichster Art natürlich Zündquelle darstellen. Wenn das Fahrzeug abgestellt wird, haben wir durchaus die große Möglichkeit, dann als Zündquelle einen Kurzschluss in der Fahrzeugelektrik.
13: Der kann zum Beispiel ausgelöst werden, wenn ein Marder ein Kabel durchbeißt oder wenn ein Bauteil überhitzt. Theoretisch kann das bei E-Autos genauso passieren wie bei Verbrennern. Tatsächlich, sagt Doroch, brennen E-Autos aber deutlich seltener als Verbrenner.
14: E-Fahrzeuge sind ja auch per se jünger. Das heißt eigentlich, die Alterserscheinungen, die dann vielleicht auch eher mal zu einem Kurzschluss oder zu einer Materialermüdung führen, findet man natürlich eher bei einem alten oder älteren Fahrzeug.
13: Fahrzeugbrände sind auch Thema beim Gesamtverband der deutschen Versicherungswirtschaft. In dessen Statistik werden sie zwar nicht extra nach Antriebsart aufgeschlüsselt, schreibt ein Sprecher MDR aktuell. Es fänden sich allerdings keine Hinweise, dass E-Autos ein höheres Brandrisiko darstellten als Verbrenner. Und weiter?
15: Elektroautos brennen zwar nicht häufiger, aber anders als Verbrenner. Außerdem sind brennende E-Autos in den Medien präsenter, was zu einer verzerrten Wahrnehmung bezüglich der Häufigkeit von Brandereignissen führt.
13: Bleibt noch die Frage, wie oft das geparkte Fahrzeug bei einem Carport oder Garagenbrand der Auslöser ist. Nicht so oft, wie man meinen könnte, sagt Gunnar Ohlmann, Präsident des Landesfeuerwehrverbands Sachsen, und zeigt ebenfalls auf die Medien.
16: Also ich sag mal, ein Auto brennt nicht von alleine so einfach mal schnell an, sondern wie gesagt, das kann mal durch einen technischen Defekt sein. Und das ist nicht so der Regelfall, wie das vielleicht da immer so, ich sag mal, in den Medien dann dasteht. Ich sag mal, jeder Einzelfall wird mehrfach irgendwo genannt und dadurch hat man manchmal das Gefühl, wir haben jede Menge Fahrzeugbrände, aber so ist es nicht.
13: Stattdessen gibt es oft eine Reihe anderer potenzieller Zündquellen. Ein Heckenbrand, der auf den Carport übergeht, eine Mülltonne, in die jemand noch heiße Grillkohle oder Kaminasche kippt, Akkus, die geladen werden, von E-Autos, aber vor allem auch E-Bikes, Rasenmähern oder Kleingeräten wie Akkuschraubern. Damit die nicht in Flammen aufgehen, raten Experten, solche Geräte auf einer sauberen, nicht brennbaren Unterlage aufzuladen und am besten während des Ladevorgangs im Auge zu behalten.
4: Und wenn Hitze irgendwie eine Rolle spielen sollte, ich meine jetzt die von der Sonne, dann ist da heute keine Gefahr, dass der Akku in Brand gerät, oder?
17: Nicht wirklich. Also wir erwarten heute insgesamt einen doch sehr angenehm warmen Tag. Frühsommertag kann man sagen. Wir erwarten Werte so im Schnitt zwischen 19 und 23 Grad. In der Altmark sind sogar vielleicht bis 24 Grad möglich. Im Moment sieht es noch recht grau draußen aus. Wir haben in den meisten Gebieten mit vielen Wolken zu tun. Noch ein bisschen Regen gibt es im Moment gerade im Süden von Thüringen, genauso auch im Süden von Sachsen. Der zieht Richtung Bayern, Richtung Tschechien ab. Das wäre erst einmal in der ersten Tage Hälfte trockenes Wetter erleben werden und dann setzt sich die Sonne durch und mit dem Sonnenschein bilden sich dann auch wiederum Quellwolken und am Nachmittag sind dann vereinzelt ein paar Schauer möglich.
4: Wie geht's weiter, Jörg Schröder?
17: Morgen der wärmste Tag der Woche, Temperaturen bis 27 Grad. Erste Tageshälfte hat viel Sonne im Gepäck, in der zweiten Tageshälfte überwiegen dann schon wieder die Wolken und vereinzelt ein paar Schauer möglich und am Mittwoch wird es dann schon wieder kühler und gibt schon wieder mehr Regen.
4: Das sind die Aussichten. Dankeschön, Jörg.
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4: In der kommenden halben Stunde wird es unter anderem um das Thema Beleidigung von Politikern gehen. Und früher klang das so.
19: Ich will das gerne nochmal wiederholen. Ich habe Herrn Wohlrabe als Übelkrähe bezeichnet.
20: Herr Kollege, ich erteile Ihnen einen Ordnungsruf dafür.
4: Herbert Wehner war das natürlich, der da wieder mal einen Ordnungsruf kassierte. 57 waren es in seiner Karriere. Heute ist das mit dem Thema Beleidigung beim Politiker sehr viel schwieriger. Ein Thema hier in der kommenden
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8: Um 7.30 Uhr mit Björn Sieverding. Aus dem Sondervermögen Infrastruktur sind im vergangenen Jahr nicht alle Mittel ausgeschöpft worden. Das geht aus einem Bericht des Bundesfinanzministeriums für den Haushaltsausschuss hervor. Demnach sollten aus dem 500-Milliarden-Euro-Topf gut 37 Milliarden Euro abfließen. Tatsächlich seien es aber nur rund 24 Milliarden gewesen. Dennoch sei in dem Bericht von einem erfolgreichen Start der Umsetzung die Rede. Rumänien hat die russische Herkunft der Drohne bestätigt, die ein Hochhaus in der Stadt Galaz getroffen hatte. Präsident Nicu Șurdan erklärte, ein umfassendes technisches Gutachten belege die alleinige Verantwortung Moskaus. Durch den Drohneneinschlag in der Nacht zum Freitag waren in Galaz eine Frau und ein Junge verletzt worden. Die Stadt liegt unweit der ukrainischen Grenze. Russland wies jede Verantwortung von sich und sprach von einer ukrainischen Provokation. Für die Betreuung kranker Kinder bleiben nach wie vor häufig Frauen zu Hause. Das hat eine Auswertung der AOK ergeben. Fast drei Viertel der Kinderkrankentage im vergangenen Jahr hätten weibliche Kassenmitglieder genommen. Der Anteil der Männer habe bundesweit bei 27% gelegen. In Sachsen sei er mit fast 31% am höchsten gewesen, in Bayern mit 23% am niedrigsten. Nach den Unwettern in Teilen von Thüringen hat sich die Lage beruhigt. Besonders betroffen waren am Abend das Eichsfeld, der Unstrut-Hainich-Kreis, Erfurt, der Kreis Sömmerda, das Weimarer Land und der Saale-Holzland-Kreis. Die Feuerwehren mussten vor allem wegen vollgelaufener Keller und umgestürzter Bäume ausrücken. In Nimritz bei Pößneck rutschte ein Hang ab und spülte Erdmassen durchs Dorf. In Erfurt brach laut Polizei ein etwa 20 Meter hoher Baum um und fiel auf eine Straße. Verletzt wurde niemand. Die Versicherer sehen bei E-Autos keine größere Brandgefahr als bei Verbrennern. Der Gesamtverband der deutschen Versicherungswirtschaft teilte dem MDR mit, man habe keine Hinweise für ein erhöhtes Risiko. Brände bei Elektroautos seien nicht häufiger, verliefen aber anders als bei Verbrennern. Außerdem seien brennende E-Autos in den Medien deutlich präsenter. Das führe zu einer verzerrten Wahrnehmung. Das waren die Nachrichten. Das Wetter mit den Temperaturen: Dresden stark bewölkt, 15 Grad. Eisenach und Erfurt bedeckt 14, Gardelegen stark bewölkt 12 Grad, Hoyerswerda wolkig 15 Grad, Magdeburg bedeckt 15, Neuhaus am Rennweg Regen 10 Grad, Oschatz stark bewölkt 15, Plauen leichter Regen 13 Grad, Wernigerode wolkig 14 und Lutherstadt-Wittenberg meldet 13 Grad. Heute anfangs in Sachsen und Thüringen gebietsweise Regen, später aber häufig Sonne und nur noch vereinzelt Schauer 19 bis 24 Grad. Morgen dann Sonne, Wolken und am Nachmittag einzelne Schauer 23 bis 27 Grad. MDR aktuell Verkehrsdienst. Vorsicht auf der A72 Richtung Leipzig in Höhe Stolberg Nord liegt eine Radkappe auf der linken Spur. Vorsicht auf der A4 Frankfurt Richtung Dresden zwischen Gera Leumnitz und Ronneburg befindet sich eine ungesicherte Unfallstelle auf der linken Fahrspur. A4 Görlitz Richtung Dresden am Grenzübergang Ludwigsdorf Stau bei der Einreise plus 20 Minuten. A14 Richtung Dresden zwischen dem Kreuz Magdeburg und Wandsleben 3 Kilometer Stau und stockender Verkehr an einer Baustelle plus 15 Minuten. A17 Richtung Prag in der Abfahrt Dresden-Gorbitz steht ein defekter LKW. B184 zwischen Königsborn und Heirutsberge, 2 Kilometer Stau plus 15 Minuten. Soweit der MDR aktuell Verkehrsdienst, die Zeit 7.34 Uhr.
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4: Mit Julia Kastein, schönen guten Morgen. Wolfgang Kubicki soll es jetzt also richten für die FDP. Aber ganz so glatt wie von den Parteitagsstrategen geplant, lief es dann doch nicht am Wochenende dank einer Kampfkandidatur von Marie-Agnes Strack-Zimmermann, die immerhin fast 40% bekam. Wie gut sind also jetzt die Chancen für Kubicki, die FDP vor dem endgültigen Tod durch weitere Wahlniederlagen, beispielsweise in Sachsen-Anhalt, zu bewahren? Das ist das Thema für die Medienschau.
3: Das ist kein guter Start für den neuen starken Mann bei den Liberalen, kommentiert der Deutschlandfunk. Gerade einmal 59% Zustimmung hat Wolfgang Kubicki für die erhoffte Wiederbelebung der FDP bekommen. Seine überraschende Herausforderin, Marie-Agnes Strack-Zimmermann, immerhin aus dem Stand heraus 40%. Das zeigt vor allem eines: Die Liberalen sind über den zukünftigen Kurs der Partei tief gespalten. Der Kölner Stadtanzeiger schreibt dazu: Am neuen Parteichef Wolfgang Kubicki ist es nun, die Lager wieder zusammenzuführen. Seine Gegner hätten die Aufgabe, sich einer ausgestreckten Hand nicht zu verweigern. Das Problem ist nur, Kubicki hat die Hand nicht ausgestreckt. Die Volksstimme aus Magdeburg konstatiert: Der FDP-Bundesparteitag war die letzte Chance der Liberalen, ihr Verschwinden abzuwenden. Genutzt haben sie diese nicht. Statt auf seine Herausforderin zuzugehen und beide Parteiflügel zusammenzuführen, will Kubicki Alleinherrscher sein. Bundesweit kommt seine FDP in Umfragen auf 3%, im Osten bestenfalls auf 2. Wie viel 60% davon sind, sollte Kubicki trotz aller Eitelkeit wissen. Die Rheinpfalz aus Ludwigshafen meint in ihrer Online-Ausgabe: Der 74-jährige Kubicki ist eine konsequente Antwort auf den autoritären Zeitgeist. Keiner in der FDP verkörpert die Wut und den Frust der Menschen besser als Kubicki. Er ist trotzdem genau die falsche Antwort. In einer Welt, in der von allen Seiten graue Wolken aufziehen, braucht es keine weitere schlechte Laune-Partei. Optimistischer sieht die Märkische Oder-Zeitung aus Frankfurt die Lage für die FDP. Kubicki dürfte fürs Erste die beste Karte sein, die den Liberalen noch für ein Comeback bleibt. Klar ist aber auch, dass es sich bei ihm nur um einen Übergangsvorsitzenden handeln kann. Die Partei muss sich mittelfristig finden und einen einheitlichen Kurs einschlagen, der Wähler dauerhaft bindet und nicht nur in einer bestimmten Situation. Abschließend die Frankfurter Allgemeine Zeitung. Die FDP steht nicht deshalb so schlecht da, weil die Bürger Freie Demokraten satt hätten. Im Gegenteil. Es gibt ein Bedürfnis nach liberaler Politik. Nicht unbedingt nach Klientelpolitik oder Pendlerpauschalenfetischismus, sondern danach, den Menschen in den Mittelpunkt zu stellen und der Freiheit Raum zu geben. Das Potenzial für liberale Politik ist groß.
4: Soweit unsere Medienschau hier bei MDR aktuell. 7.37 Uhr ist es jetzt. Geld zurück, wenn man zu lang im Stau steht. Das wünschen sich auch hierzulande vielleicht manche. Aber hier gibt's eben keine Autobahnmaut. Wo soll das Geld also herkommen? Anders ist das in Italien. Dort, das wissen alle, die schon mal in Bella Italia Urlaub gemacht haben, es gibt eine Maut, Und es gibt viel Stau. Und ab heute gibt's Geld zurück. Zumindest theoretisch. Wie das Ganze funktioniert, das erklärt uns Timmern Kleinjung.
2: Der Traum von Italien beginnt auf der Autostrada. Und dieser Traum kostet. Von Nord nach Süd, sagen wir, für die Strecke vom Brenner bis nach Florenz, zahlen Autofahrer 34,30 Euro. Für 447 Kilometer. Das ist für europäische Verhältnisse ziemlich teuer. Ärgerlich, noch ärgerlicher, wenn man dann in einem Stau landet. Heute Morgen bin ich in Monza losgefahren, dann war die Autobahn vor Piacenza Süd gesperrt. Und ich habe eineinhalb Viertelstunden verloren. Das ist nicht leicht.
21: Genau. Am besten den Stau vermeiden. Versuchen.
2: Leider passieren Unfälle und dann verlierst du bis zu 5-6 Stunden. Ab heute gibt es Geld zurück bei staubedingter Verspätung. Das funktioniert ein bisschen so wie bei der Bahn. Wer bis zu 2 Stunden im Stau steht, bekommt die Hälfte der Maut erstattet. Bei mehr als 3 Stunden Verspätung wegen Stop and Go gibt es die gesamte Gebühr zurück. Nicola Zaccheo, Präsident der für die Autobahnen zuständigen Regulierungsbehörde. Wer Maut bezahlt, hat Anspruch auf einen effizienten Service. Wird dieser Service nicht vollständig erbracht, sollte er auch nicht vollständig bezahlt werden müssen. Bei staubedingter Verspätung Geld zurück? Nein, so pauschal gilt das nicht, sagt Zaccheo. Bei Notfallbaustellen, schweren Unfällen oder außergewöhnlichen Wetterereignissen handelt es sich um außergewöhnliche Umstände. Dafür besteht keine objektive Verantwortung des Betreibers. In solchen Fällen gibt es daher grundsätzlich keine Entschädigung. Die Rückerstattung gibt es also nur in einem sehr eng definierten Fall, wenn der Stau durch eine Autobahnbaustelle verursacht wird.
21: Mal schauen, wie einfach das funktioniert. Mir ist es gar nicht bekannt, dass es funktioniert. Wenn das geht, könnte man es schon probieren, ja?
2: Im Grunde ist es ganz einfach. Wer auf italienischen Autobahnen unterwegs ist, muss eine Mautstation passieren, ein Ticket ziehen. Und wenn der Fahrer, die Fahrerin die Autostrada verlässt, muss die Maut bezahlt werden. Wer nachweisen kann, dass man für die gefahrene Strecke, baustellenbedingt, deutlich länger gebraucht hat, kann über das Portal der Betreiber Erstattung beantragen. Alexander Römer vom ADAC empfiehlt deshalb,
22: man sollte die Belege aufbewahren, wenn man dort unterwegs war, dass man die dann eben auch über die Online-Plattform hochladen kann, digital. Den Zeit nachweisen, dass man eben dort auch unterwegs war tatsächlich. Und das Kennzeichen sollte natürlich auch parat sein.
2: Allerdings sollte man wissen, wer den befahrenen Autobahnabschnitt betreibt. Es gibt mehr als 20 Betreibergesellschaften in Italien. Erst zum Ende des Jahres soll die Erstattung über ein einheitliches Portal bzw. eine App funktionieren.
4: Soweit der Bericht von Tilman Kleinjung. Und hier geht's ohne Verzögerung weiter mit Jan Kröger. 7.41 Uhr haben wir es jetzt.
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23: Aber die Regionalliga-Saison, die ist schon ziemlich lang. Für den 1. FC Lokomotive Leipzig auf die Verzögerung der Aufstiegsspiele hätte man als nordostdeutscher Meister gerne verzichtet. Aber sie sind nun mal da und man hat auch noch das Hinspiel verloren letzte Woche gegen Würzburg mit 0:1. Da ist also eine Aufholjagd gefragt heute Abend. Jan Günther blickt voraus.
24: Nach dem Ergebnis und den gesamten Eindrücken des Hinspiels spricht vor dem Rückspiel recht wenig für Lok.
25: Dass wir jetzt einen kleinen Rückschlag erlebt haben, das wissen wir, dass jetzt Würzburg klar im Vorteil ist im Rückspiel, das wissen wir auch.
24: Aufgegeben haben sich Trainer Jochen Seitz und sein Team aber natürlich noch nicht. Und die Leipziger wissen, was im Vergleich zum 0:1 im Bruno-Plache-Stadion anders laufen muss.
25: Wir müssen natürlich dann mehr Zweikämpfe gewinnen, gerade im letzten Drittel, dass wir dann auch vors Tor kommen, mehr Flanken, dass wir einfach torgefährlicher werden.
24: Im Hinspiel hatte sich die personell stark geschwächte Lokoffensive ziemlich harmlos präsentiert. Für den Aufstieg in Liga 3 muss vorne heute was gelingen. Stürmer Jamal Ciane.
26: Wir müssen kontrolliert spielen, dürfen dann nicht sofort ein Konter oder irgendwas fressen und irgendwie wieder eins kriegen. Also dürfen jetzt nicht kopflos dann volles Brett draufrennen.
24: Die Sache auswärts zu drehen, schwer, aber nicht unmöglich. Lok-Sportchef Toni Wachsmuth hat da auch einen Mutmacher parat.
27: Wir sind, soweit ich weiß, die stärkste Auswärtsmannschaft in der Regionalliga Nordost. Das heißt, wir können auswärts punkten, wir können auch gegen Top-Teams auswärts gewinnen. Wir haben in Halle gewonnen, wir haben in Erfurt gewonnen. Das ist möglich, aber wir wissen schon, dass wir auf jeden Fall eine Schippe draufpacken müssen.
24: Damit Lok Leipzig nicht erneut im Nadelöhr Aufstiegsspiele stecken bleibt. 4-mal in Folge sind Teams aus der Regionalliga Nordost in diesen Aufstiegsspielen gescheitert. Lok hat noch mindestens 90 Minuten Zeit, diese Serie zu beenden.
23: Diese 90 Minuten beginnen um 18.30 Uhr in voller Länge live zu hören über die App von Sport im Osten. Natürlich auch, wenn es länger dauert als 90 Minuten. Noch ein paar Tage dauert es, ehe in den USA, Kanada und Mexiko die Fußball-WM startet. Auch das DFB-Team bereitet sich darauf vor. Gestern Abend mit einem ersten Testspiel. 4:0 hieß es am Ende gegen Finnland. Philipp Hofmeister.
0: Diese letzten 90 Minuten vor dem WM-Abflug am morgigen Dienstag haben durchaus Lust gemacht auf den anstehenden Fußballsommer. Angeführt vom spielfreudigen Startelf-Debütanten Lennart Karl zeigte die DFB-Auswahl nach etwas Anlaufschwierigkeiten vor allem im zweiten Durchgang ansprechenden Kombinationsfußball, auch wenn die letzte Überzeugung und die ultimative Kreativität in den Offensivaktionen ab und an fehlte. Zweimal Dennis Undaf, Jamal Musiala und Florian Wirtz schossen den auch in der Höhe verdienten Sieg gegen harm und hilflose Finnen heraus. Doppelpacker Undaf musste Mitte der zweiten Hälfte angeschlagen ausgewechselt werden, gab aber nach Abpfiff schnell Entwarnung.
23: Die Leipziger Olympia-Werbung als Bewerbung als Juniorpartner von Berlin hat einen Konkurrenten weniger. Gestern hat bei einem Referendum in Hamburg eine Mehrheit gegen die dortige Bewerbung gestimmt. Im Rennen um eine deutsche Bewerbung sind neben Berlin und Leipzig somit noch die Region Rhein-Ruhr und München. Ein anderer Hamburger hingegen, der hat einen Erfolg gestern gefeiert. Alexander Zverev bei den French Open mit einem weiteren Sieg ist er ins Viertelfinale eingezogen. Guido Ringel.
1: Das kann doch einen Hamburger nicht erschüttern. Auch diese längst verteilte klare Favoritenrolle schultert Alexander Zverev. Sie erdrückt ihn nicht. Er kann vom Papier her nur noch an sich selbst scheitern. Er ist laut Rangliste der beste verbliebene Spieler des Turniers. Und die Dominanz konnte er auch im Match gegen Jesper de Jong unter Beweis stellen. Den Auftakt hatte Zverev noch irgendwie nicht ernst genommen, leistete sich viele Fehler, aber dann konnte er aufdrehen und konstant Druck ausüben.
5: Ich fand, dass ich ein sehr schlechtes erstes Aufschlussspiel gespielt habe und dann eigentlich gut in das Match gefunden habe. Das ist in Ordnung, also solche Dinge, wir sind beim Grand Slam, wir spielen Best of Five, da wird nicht jeder Satz glatt ausgehen.
1: Nach drei Sätzen und gut zwei Stunden Spielzeit stand fest, Zverev ist im Viertelfinale. Und er wird dort auf eine neue spanische Hoffnung treffen, auf Rafael Jodar, der mit seinen erst 19 Jahren und seinem aggressiven Spiel für Aufregung sorgt.
23: Dieses Viertelfinale startet morgen, aber auch heute werden wir wieder live dabei sein bei den French Open in Paris. Die weiteren Achtelfinalpartien im Einzel stehen dort an. Und wir schauen noch auf die Eishockey-WM. Die ist gestern zu Ende gegangen mit einer weiteren Finalniederlage für den Gastgeber, für die Schweiz. 0:1 nach Verlängerung hieß es dort am Ende gegen Finnland.
4: Und damit ist es 7.45 Uhr, das Topthema bei MDR aktuell diese Stunde, das Sondervermögen Infrastruktur, das nicht so fließt wie von der Bundesregierung geplant. Eigentlich sollte im vergangenen Jahr 37 Milliarden Euro ausgegeben werden, stattdessen waren es nur 24 Milliarden. Der Bericht im Auftrag des Bundesfinanzministeriums spricht trotzdem von einem erfolgreichen Start. Weitere Meldung hat jetzt Björn Sieverding für Sie.
6: Bei der Präsidentschaftswahl in Kolumbien kommt es zu einer Stichwahl. Die Entscheidung fällt in drei Wochen zwischen dem linken Senator Iván Cepeda und dem rechten Anwalt Abelardo de la Espriella. Beide hatten bei der ersten Runde gestern nicht mehr als die Hälfte der Stimmen erreicht. Überschattet wurde die Wahl von einem deutlichen Anstieg der Gewalt. Auf der A71 werden der Rennsteigtunnel und der Tunnel Alte Burg in den kommenden beiden Nächten gesperrt. Grund sind Wartungsarbeiten. Nach Angaben der Autobahn GmbH ist die Fahrtrichtung Sangerhausen betroffen. Die Sperrung gilt zwischen 19 und 6 Uhr. Umleitungen sind eingerichtet. In Gerwisch im Jerichoer Land haben Unbekannte einen Fahrkartenautomaten gesprengt. Verletzte gab es nach MDR-Informationen nicht. Wie hoch der Schaden ist und ob Geld gestohlen wurde, ist noch unklar. Auf den Bahnverkehr hat der Vorfall keine Folgen. Das Wetter heute anfangs in Sachsen und Thüringen, gebietsweise Regen, später häufig Sonne und nur noch vereinzelt Schauer, 19 bis 24 Grad und morgen dann Sonne, Wolken, am Nachmittag einzelne Schauer, 23 bis 27 Grad. MDR aktuell Verkehrsdienst. Vorsicht auf der A2 Richtung Hannover zwischen Lehrte und dem Kreuz Hannover Ost liegt ein Reifen auf der Fahrbahn. A4 Frankfurt Richtung Dresden zwischen Gera Leumnitz und Ronneburg ist die linke Spur nach einem Unfall blockiert. A4 Görlitz Richtung Dresden am Grenzübergang Ludwigsdorf, Stau bei der Einreise plus 20 Minuten. A14 Richtung Dresden zwischen dem Kreuz Magdeburg und Wandsleben 3 Kilometer Stau und stockender Verkehr an einer Baustelle plus 15 Minuten. A17 Richtung Prag in der Abfahrt Dresden-Gorbitz steht ein defekter LKW. Vorsicht auf der A72 Richtung Leipzig in Höhe Stolberg Nord liegt eine Radkappe auf der linken Spur. Und B184 zwischen Königsborn und Heirutsberge, 2 Kilometer Stau plus 15 Minuten. Soweit der MDR aktuell Verkehrsdienst. Die Zeit, es wird 7.48 Uhr.
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4: Heute ist der 1. Juni, Internationaler Kindertag, ein Tag mit langer Tradition hier in Mitteldeutschland. Heute ist beispielsweise der Zoobesuch in vielen Städten entweder reduziert oder frei für Kinder. Es gibt jede Menge Kinderfeste, Kinderzauberveranstaltungen, Kindertheater und so weiter. Und das ist alles ja auch gut und schön, können aber nicht drüber hinwegtäuschen, dass wir insgesamt ein Problem haben mit Kindern. Es gibt nämlich immer weniger. Warum ist das so? Was muss sich ändern und wie? Darüber habe ich mit der Fachjournalistin Nathalie Klüver gesprochen. Sie ist selbst dreifache Mutter, hat mehrere Bücher über Familien und Familienpolitik geschrieben, darunter auch Deutschland ein kinderfeindliches Land? Fragezeichen, worunter Familien leiden und was sich ändern muss. Ich grüße Sie.
7: Hallo.
4: Die Zahlen kennen wir inzwischen fast auswendig. Die Geburtenrate ist in Deutschland so niedrig wie seit dem Zweiten Weltkrieg nicht mehr. Der Rückgang ist besonders hier im Osten dramatisch. Ein Minus von 4,5% im Vergleich zum Vorjahr. Wundert Sie das eigentlich?
7: Nein, das wundert mich gar nicht, denn an den Rahmenbedingungen fürs Elternsein haben wir eigentlich in den letzten Jahren nicht wirklich viel verbessert, obwohl wir genau wüssten, an welchen Stellschrauben wir eigentlich schrauben müssen.
4: Nun ist ja aber Deutschland nicht das einzige Land, Frau Klüver, in dem die Geburtenrate sinkt. Das ist ja ein weltweites Phänomen offenbar. Gleichzeitig gibt es in Deutschland ja doch relativ viele staatliche Leistungen, gerade für junge Eltern. Ich sage jetzt mal, ziemlich langer Mutterschutz im Vergleich, bezahlte Elternzeit. Warum ja fruchtet das nicht?
7: Das liegt zum Beispiel auch daran, dass die finanziellen Gegebenheiten sich in Deutschland besonders verschlechtert haben. Besonders Familien leiden überproportional unter der Inflation. Also wenn man da die Warenkörbe von verschiedenen Haushalten vergleicht, ist das ganz klar, dass es für Familien sehr, sehr viel schwieriger ist, die ganzen Lebenshalt, die Grundnahrungsmittel zu kaufen und so weiter. Und da wird viel zu wenig gegen getan.
4: Aber eine hohe Inflationsrate, das haben doch auch unsere europäischen Nachbarn, beispielsweise in Frankreich, wo die Geburtenrate eben auch sinkt, oder auch Familien in den USA sind gestresst durch eine hohe Inflationsrate. Auch dort sinkt die Geburtenrate. Was ist denn sozusagen der Unterschied? Denn gleichzeitig haben wir in Deutschland ja eben doch, wie gesagt, Elternzeit, Mutterschutz auf einem Niveau, das diese Länder nicht haben.
7: Das stimmt. Wir haben aber tatsächlich sehr, sehr viele Unsicherheitsfaktoren. Wir haben tatsächlich ein Steuersystem, was den Mittelstandsbauch, so nennt man das ja, die mittleren Einkommen sehr stark benachteiligt. Wir haben sehr, sehr hohe Sozialabgaben. Wir haben zurzeit sehr, sehr viel in der Diskussion, sodass junge Menschen, die sich überlegen, ob sie Kinder bekommen sollen, ob sie das überhaupt noch in diese Welt setzen wollen. Wir wissen nicht, was mit dem Elterngeld passiert. Das heißt, diese ganze Planbarkeit, die man macht es so schwer. Können wir uns das als Paar überhaupt erlauben zu sagen, wir verzichten auf Einkommen oder auf einen Teil eines Einkommens? In vielen anderen Ländern, muss man ja auch sagen, ist zum Beispiel die Eigentumsquote sehr, sehr viel höher. Das heißt, die Miet- und die Wohnkosten sind nicht so hoch, wie sie in Deutschland sind.
4: Sie haben schon angesprochen, die Steuerpolitik, auch das Ehegattensplitting wird ja immer genannt als Steuerinstrument, das in die falsche Richtung führt, weil eben Familien bevorzugt werden, wo einer sehr viel mehr verdient als der andere. Vor dem Hintergrund ist es gut, dass die Regierung jetzt darüber nachdenkt, das Ehegattensplitting abzuschaffen?
7: Ja, wobei einfach nur zu sagen, wir schaffen das Ehegattensplitting ab, ohne eine Kompensation für Familien zu schaffen, ist sicherlich der falsche Weg, denn das wäre für Familien eine noch höhere steuerliche Belastung. Was? Aber es ist klar, vom Ehegattensplitting profitieren zu 41% tatsächlich Paare, die entweder Kinder haben, die aus dem Haus sind oder die gar keine Kinder haben. Insofern kann man das nicht wirklich eine Familienförderung nennen. Man müsste eher sagen, es ist eine Förderung der Ehe und das ist nun wirklich überkommen in der heutigen Zeit. Das heißt, man müsste viel stärker darüber nachdenken, wie können wir gerade Familien steuerlich entlasten. Zum Beispiel in Frankreich läuft das, dass man pro Kind mehr steuerliche Entlastung bekommt. Also sozusagen ein Familiensplitting, ein Kindersplitting. Und beim dritten Kind, was wir ja besonders bräuchten, um die Geburtenrate hochzukurbeln, zahlt man als ja so mittleres Einkommen fast gar keine Einkommenssteuer mehr. Und das wäre eine echte finanzielle Entlastung.
4: Und dann bleibt es am Ende doch immer eine ganz persönliche Entscheidung, Kind ja oder nein. Sie haben ja fast erwachsene Töchter, Frau Klüver. Was raten Sie denen denn, wenn überhaupt?
7: Das muss ich einmal klarstellen. Meine Kinder sind 8, 12 und 15. Oh. Also ich werde oft gefragt, wieso soll man heute eigentlich noch Kinder bekommen? Und ich muss ganz ehrlich sagen, diese Frage ist wirklich schwer zu beantworten, weil es ist damit ein Karriereknick verbunden, ist damit ein Einkommensknick verbunden, ein großer Verlust von persönlichen Freiheiten verbunden, die zukünftige Rentenlücke und so weiter. Also es gibt eine ganze Menge Nachteile und man darf da nicht so rational rangehen. Man muss dann letztlich sagen, was sagt mir mein Herz? Möchte ich ein Kind großziehen, diese Freude daran haben oder möchte ich das eben nicht? Das ist letztlich die Frage, die wir uns alle stellen müssen.
4: Das meint Nathalie Klüver. Sie ist Fachjournalistin fürs Thema Familienpolitik, hat zum Thema auch ein Buch geschrieben. Ich danke Ihnen sehr für Ihre Zeit.
7: Ja, sehr gerne.
4: Und dieses Thema Kinderwohl in Deutschland, das wird uns auch am Abend beschäftigen in unserer Sendung ARD Mitreden. Es gibt ja nämlich beispielsweise auch eine UNICEF-Studie zum Kinderwohl und da landete Deutschland kürzlich auf einem der hinteren Plätze. Selbst Rumänien kam da besser weg. Was kann also getan werden, um das zu ändern? Anke Werner hat vorab schon mal in Leipzig gefragt.
9: Kinder sollten mehr gehört werden. Wir reden immer von Demokratieförderung und erklären Kindern ganz viel Demokratie, aber sie erleben Demokratie nicht. Allein Schule ist oft ein sehr undemokratisches System, wo Kinder wenig mitreden können, wenig mitbestimmen können.
10: Dass man halt guckt, einkommensunabhängig von den Eltern, dass man die gleiche Bildung für alle ermöglicht oder zumindest versucht.
12: Es ist schwierig, mit Kindern in der Öffentlichkeit überhaupt zu sein, wenn es viele Menschen gibt, die gerne wollen, dass man Kinder sieht und nicht hört.
13: Die ganzen Debatten um Kürzungen bei Elterngeld und diesen ganzen Themen Kindergeld. Es wird leider sehr unattraktiv, Kinder zu bekommen überhaupt.
14: Man muss ihnen Freiheit lassen, so wie es früher war. Geht auf die Straße spielen.
4: 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Wie können wir alle Kinder stärken? 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Jetzt ist es aber erstmal 7.54 Uhr und wir machen weiter mit einem ganz anderen Thema, nämlich Beleidigungen gegen Politiker. Der Bundeskanzler Friedrich Merz ist nicht der Einzige, der das aushalten muss oder eben nicht. Es gibt Ermittlungsverfahren in einigen Fällen und eben grundsätzlich die Frage, was müssen Politikerinnen und Politiker überhaupt hinnehmen und wo hört die Meinungsfreiheit auf und es wird eine justiziable Beleidigung. Caroline Vogt hat sich in die Untiefen von Straf- und Verfassungsrecht begeben.
15: Wir leben in emotional aufgeheizten Zeiten, sagt der emeritierte Strafrechtler Thomas Weigent von der Universität Köln. Das Strafgesetzbuch könne daran auch nichts ändern.
16: Wenn jemand das starke Bedürfnis hat, seinen Bürgermeister oder den Bundeskanzler einen dummen Ochsen zu nennen, dann wird er das tun, egal ob die Höchststrafe 1 Jahr oder 3 Jahre ist.
15: Beleidigungen, üble Nachrede, Verleumdung. All das kann strafbar sein, entweder wenn eine betroffene Person einen Strafantrag stellt oder wenn die Staatsanwaltschaft von Amts wegen her aktiv wird. Für Politiker und Politikerinnen gibt es aber seit rund 5 Jahren einen besonderen Schutz mit höherem Strafmaß über den Zusatzparagraphen 188 Strafgesetzbuch. Die Idee kam dem Gesetzgeber nach dem rechtsextrem motivierten Mord am Kasseler Regierungspräsidenten Walter Lübcke. Es ging vor allem darum, Menschen in der Kommunalpolitik besser zu schützen. Grundgedanke, wo gewaltvolle Worte sind, sind Gewalttaten nicht weit.
16: Und deswegen hat man diese Vorschrift geschaffen, um eben auch Abschreckungswirkung zu verstärken gegenüber solchen Angriffen, vor allem im Internet oder in öffentlichen Reden. Dass damit gleichzeitig auch die Bundespolitiker erhöht geschützt werden, ist sozusagen ein Nebeneffekt.
15: So Thomas Weigent. Ein Nebeneffekt, den inzwischen etliche Juristen kritisieren. So beklagte etwa der emeritierte Leipziger Juraprofessor Christoph Degenhardt schon 2024 eine von ihm wahrgenommene zunehmende Empfindlichkeit bestimmter Politiker, die das Strafrecht gegenüber unwillkommener Kritik aus der Bevölkerung zu instrumentalisieren versuchten. Ähnlich äußerte sich jüngst der Jurist und Journalist Ronen Steinke auf der Digitalkonferenz Republika. Er hält es für befremdlich, dass durch den Paragraphen 188 StGB die Ehre eines Politikers mehr wert sein soll als die Ehre des beleidigten Otto Normal. Die Grenzen der Meinungsfreiheit verlaufen oft fließend. Lackaffe, Pinocchio, Merz leck Eier. Das sind die bekannteren Beispiele jüngster Kanzlerbeleidigung. Urteile gibt es zu diesen Fällen noch nicht, aber die Staatsanwaltschaft ist aktiv geworden. Lackaffe geht nach Einschätzung der Staatsanwaltschaft Heilbronn nicht. Sie erließ Strafbefehl wegen Beleidigung. Bei Pinocchio hingegen wurde das Verfahren eingestellt. Das sei zulässige Machtkritik und von der Meinungsfreiheit gedeckt. Gegen den Schüler, der das Merz-Leck-Eier-Plakat auf einer Demo gegen die Wehrpflicht gehalten hat, wird noch ermittelt. Gerichte schauen sich vor allem Wirkung und Kontext von Äußerungen an, erklärt Michael Germann, Staatsrechtler an der Uni Halle-Wittenberg und Richter am Landesverfassungsgericht Sachsen-Anhalt. Außerdem müsse bei jedem Verfahren der Schutz der Meinungsfreiheit nach Artikel 5 Grundgesetz mitbedacht werden.
3: Dann versuchen die Gerichte eben zu sagen, also Kritik oder auch herabsetzende Äußerungen, auch scharfe, wenn jemand scharf angegangen wird, das ist alles noch keine Beleidigung. Die Beleidigung beginnt erst, wo diese Kritik oder auch die Form der Kritik zu einem Selbstzweck wird, um eben die Ehre eines Menschen zu kränken.
15: In dem Fall kann der Ehrschutz Vorrang haben vor der Meinungsfreiheit. Die Abwägung zwischen Meinungsfreiheit und Persönlichkeitsrechten kann ein langwieriger Prozess sein, wie der Fall der Grünen-Politikerin Renate Künast gezeigt hat. Berliner Gerichte hatten zunächst entschieden, sie müsse sich auch derbe Verunglimpfungen teilweise gefallen lassen. Dies wurde später jedoch, nach Verfassungsklage von Künast, vom Bundesverfassungsgericht kassiert und von den Berliner Gerichten korrigiert.
4: Caroline Vogt berichtete, wir sind beim Wetter. Jörg Schröder ist im Wetterstudio. Guten Morgen, Jörg.
8: Guten Morgen.
4: So, letzte Woche Hitzewelle, am Wochenende dann Unwetter. Heute Morgen regnet es auch noch ein bisschen. Was ist hier eigentlich los?
8: Ja, ich sage mal so, die schönen Wetterhochs mit den hohen sommerlichen Temperaturen. Das Thema ist erst einmal durch. Ab heute bzw. seit gestern geben sich die Tiefdruckgebiete in die Klinke in die Hand. Aktuell haben wir ja mit tief mächtig zu tun. Die letzten Reste sind im Moment vor allen Dingen noch im Süden von Thüringen, im Süden von Sachsen zu spüren. Da haben wir noch mit diesem Regen zu tun, diesen letzten Regen der Nacht. Der zieht erst dann mal ab. Jetzt schiebt sich dann hoch Cornelius rein. Ein kleines Zwischenhoch und das heißt übersetzt im Tagesverlauf setzt sich heute die Sonne mehr und mehr durch. Am Nachmittag kann es vielleicht mal eine kleine Husche geben, aber es bleibt dann auch überwiegend trocken. Temperaturen bis 23 Grad. Morgen kommt dann Cornelius zur vollen Blüte. Temperaturen bis 27 Grad. Der wärmste Tag der Woche allerdings im Tagesverlauf zieht sich schon wieder zu, denn das nächste Tiefdruckgebiet rückt dann schon wieder heran und das heißt, am Mittwoch wird es den ganzen Tag mehr oder weniger regnen. Sonne ist dann eher selten bei Temperaturen bis 22
4: und
8: Grad.
4: So geht's hin und her weiter auf den Rest der Woche?
8: Man kann das schon sagen. Also die Tiefdruckgebiete und die kleinen Hochdruckgebiete geben sich die Klinke in die Hand. Es wird immer wieder regnen, mal mehr, mal weniger Sonne. Die Temperaturen im Schnitt zwischen 20 und 25 Grad. Also quasi eine abwechslungsreiche erste Juniwoche steht an.
4: Den Garten freut's. Dankeschön, Jörg Schröder. Schauen wir noch auf Themen der kommenden halben Stunde. Es geht um die Finanzierung der Pflege. Muss jetzt wirklich Oma ihr Häuschen verkaufen, um ihre Pflege mitzufinanzieren? Der Vorschlag wird diskutiert und wir schauen uns das mal genauer an. Außerdem geht es noch mal um die FDP, die sich am Wochenende für Wolfgang Kubicki als ihren neuen Chef entschieden hat. Der soll jetzt die Partei retten und aus den Umfragetiefs führen. Kann ihm das gelingen? Darüber sprechen wir mit der Spitzenkandidatin in Sachsen-Anhalt hier in einer guten Viertelstunde.
11: 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Um 8 Uhr mit Björn Sieverding. Aus dem Sondervermögen Infrastruktur sind im vergangenen Jahr nicht alle Mittel ausgeschöpft worden. Das geht aus einem Bericht des Bundesfinanzministeriums für den Haushaltsausschuss hervor. Demnach sollten aus dem 500-Milliarden-Euro-Topf gut 37 Milliarden Euro abfließen. Tatsächlich seien es aber nur rund 24 Milliarden gewesen. Dennoch sei in dem Bericht von einem erfolgreichen Start der Umsetzung die Rede. Der Präsident des Leibniz-Instituts für Wirtschaftsforschung Halle, Reint Grob, hat sich dafür ausgesprochen, nicht länger von einer Wirtschaftsregion Ost zu sprechen. Grob sagte dem MDR, im Osten gäbe es ein gemischtes Bild. Hier seien die am schnellsten wachsenden Regionen Deutschlands, aber auch die am schnellsten schrumpfenden. Der Ökonom forderte die Politik auf, mehr für das Wirtschaftswachstum zu tun. Dabei müsse die Ausländerfeindlichkeit frontal angegangen werden. In Bad Saarow findet bis Dienstag das Wirtschaftsforum Ost statt. In Hamburg hat eine Mehrheit gegen eine Austragung der Olympischen Sommerspiele in der Stadt gestimmt. Nach Auszählung aller Stimmen sprachen sich knapp 55% dagegen aus. Der erste Bürgermeister Peter Tschentscher informierte den Deutschen Olympischen Sportbund bereits darüber, dass Hamburg seine Bewerbung zurückziehe. Im Rennen um eine deutsche Olympiabewerbung sind dann noch Berlin, München und die Rhein-Ruhr-Region. In Italien gibt es künftig Geld zurück, wenn man auf einer gebührenpflichtigen Autobahn wegen einer Baustelle zu lange im Stau steht. Die Regelung tritt heute in Kraft. Demnach muss der Betreiber die Maut teilweise oder sogar komplett erstatten, wenn die Fahrt deutlich länger als üblich dauert. Das gilt aber nicht bei Unfällen oder Unwetter. Die Entschädigung kann über eine App auch von Ausländern beantragt werden. Die deutsche Fußballnationalmannschaft hat ihren letzten WM-Test vor dem Abflug in die USA gewonnen. Das Team von Julian Nagelsmann bezwang am Abend in Mainz Finnland 4:0. Am Dienstag macht sich die Mannschaft auf den Weg nach Nordamerika. Ihr erstes WM-Spiel bestreitet sie am 14. Juni gegen Curaçao. Bei der Eishockey-WM hat Finnland den Titel geholt. Die Finnen besiegten Gastgeber Schweiz in Zürich 1:0 nach Verlängerung. Für die Finnen ist es der 5. WM-Titel. Bronze ging an Norwegen. Das waren die Nachrichten. Das Wetter mit den Temperaturen: Brocken wolkig 8 Grad, Chemnitz stark bewölkt 14, Dresden stark bewölkt 15 Grad, Eisenach und auch Erfurt melden bedeckt 14, Fichtelberg Nebel 9 Grad, Gera nach Regen 14, Görlitz bedeckt 14 Grad, Halle bedeckt 15, Leipzig stark bewölkt 15 Grad, Magdeburg bedeckt 15 und Meiningen bedeckt 13 Grad. Heute anfangs in Sachsen und Thüringen gebietsweise Regen, später häufig Sonne und nur noch vereinzelt Schauer, 19 bis 24 Grad. Morgen dann Sonne, Wolken und am Nachmittag einzelne Schauer, 23 bis 27 Grad. MDR Verkehrsdienst, Vorsicht auf der A2 Richtung Hannover. Zwischen Lehrte und dem Kreuz Hannover Ost liegt ein Reifen auf der Fahrbahn. A4 Frankfurt Richtung Dresden zwischen Gera-Leumnitz.

0: Soweit der MDR Verkehrsdienst. Die Zeit 8.04 Uhr.
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2: Mit Julia Kastrein im Studio. Ich grüße Sie und es geht jetzt erstmal um das Sondervermögen. Im vergangenen Jahr wollte der Bund da ja schon viel Geld ausgeben, aber ein Monitoringbericht des Bundesfinanzministeriums zeigt, ganz so wie geplant ist das nicht passiert. Aus Berlin berichtet Lissy Kaufmann.
3: 37,2 Milliarden Euro. So viel wollte der Bund im vergangenen Jahr in Infrastruktur und Klimaschutz investieren. Mit dem Geld aus dem entsprechenden schuldenfinanzierten Sondertopf. Doch gut ein Drittel des Geldes ist gar nicht abgeflossen. So steht es im Monitoringbericht des Bundesfinanzministeriums. Dass weniger Geld geflossen ist, hat laut Ministerium vor allem verwaltungsrechtliche, also technische Gründe. Die meisten Fortschritte bei den Investitionen sind laut Bericht in den Bereichen Wohnungsbau und Digitalisierung erzielt worden. Die Bereiche Verkehrs- und Energieinfrastruktur sowie Forschung und Entwicklung hinken etwas hinterher. Insgesamt spricht das Finanzministerium von einem erfolgreichen Start. Die Investitionen stärkten die Wirtschaft. Nach einer ersten Schätzung haben die Ausgaben für einen Anstieg des Bruttoinlandsprodukts um 0,5 Prozentpunkt gesorgt. Das Finanzministerium macht aber deutlich, dass insgesamt noch mehr Tempo bei der Umsetzung nötig ist. Das sogenannte Sondervermögen für Investitionen in Infrastruktur und Klimaschutz war im vergangenen Jahr beschlossen worden. Es erlaubt dem Bund, in den kommenden 12 Jahren 500 Milliarden Euro Schulden zusätzlich aufzunehmen.
2: Soweit Lissy Kaufmann. Wir bleiben beim Thema Wirtschaft, speziell Thema Wirtschaft in Ostdeutschland. In Bad Saarow am Scharmützelsee, da tagt ja gerade das Ostdeutsche Wirtschaftsforum mittlerweile zum 10. Mal. Vertreter aus Politik und Unternehmen sind dabei und sie wollen erörtern, wie es aufwärts geht. Kann, weil der Osten im Durchschnitt eben immer noch hinterherhinkt, hinter dem Rest der Republik. Wobei Reint Kropp, der Chef des Instituts für Wirtschaftsforschung in Halle, findet, der Begriff ostdeutsche Wirtschaft geht eigentlich am Thema vorbei.
4: Also ich bin tatsächlich der Meinung, wir müssen aufhören, von der ostdeutschen Wirtschaft als eine Einheit zu sprechen, weil es eben so ist, dass die am schnellsten wachsenden Regionen in Deutschland im Osten sind und die am schnellsten schrumpfenden auch. Und insofern ist das ein sehr gemischtes Bild. Man kann eben einfach Berlin und Umland nicht mit der Börde in einen Topf werfen. Das führt dann in die Irre, was die Wirtschaftspolitik angeht.
2: Aber auch wenn sich die Regionen hier im Osten unterschiedlich, sehr unterschiedlich entwickeln, damit es insgesamt aufwärts geht, muss was passieren. Das sagt auch Wirtschaftsforscher Kropp und sieht vor allem die öffentliche Hand gefordert, aber auch die Unternehmen selbst.
4: Ich denke, der Königsweg ist mehr Investitionen in Forschung und Entwicklung. Das gilt sowohl für die Universitäten, also für öffentliche Investitionen in Forschung und Entwicklung. Die müssten gestärkt werden, aber auch möglicherweise Anreize zu schaffen für Unternehmen, mehr in Forschung und Entwicklung zu investieren.
2: Mehr Investitionen also fordert der Wirtschaftsforscher auch vom Staat. Aber wie genau soll das eigentlich gehen, wenn der Staat doch angeblich gar kein Geld hat? Und wie sonst kann man der Wirtschaft hierzulande weiterhelfen? Das habe ich den zuständigen Minister in Sachsen gefragt. Dirk Panther, das Gespräch mit ihm hier in etwa einer halben Stunde nach den Schlagzeilen um 15:45. Und jetzt 7 Minuten ist es. Und wir bleiben immer noch beim Geld. Und jetzt der Frage, muss Oma eigentlich ihr Haus verkaufen, wenn sie ins Pflegeheim zieht, sofern sie eins hat. Diese Frage wird ja intensiv diskutiert gerade, weil das momentane System, das Pflegesystem, so nicht länger finanzierbar ist. Deshalb, das fordern jedenfalls die Wirtschaftsweisen, sollte das Vermögen von Pflegebedürftigen und ihren Familien stärker einbezogen werden. Ist das eine gute Idee? Wir haben uns mal in Halle umgehört.
5: Wer ein Einfamilienhaus hat, hat dafür gearbeitet und gespart.
6: Finde ich nicht besonders gut. Meine Immobilie habe ich mir ja auch irgendwo erarbeitet.
7: Finde ich gerecht. Das ist auch Vermögen. Warum soll man da Unterschiede machen? Vermögen ist Vermögen. Wenn ich mein Vermögen in Immobilien gesteckt habe, dann ist das wie Bargeldvermögen, das dann umgewandelt wurde.
8: Ungern würde ich die auch anziehen, aber auf der anderen Seite ist das Geld in der Immobilie angelegt worden. Die anderen haben es auf dem Konto.
2: Soweit einige Stimmen aus Halle. Aber wie kann das überhaupt genau laufen, wenn das Haus zur Finanzierung der Pflege herangezogen wird und ist so das Problem dann gelöst? Das hat Christian Erl recherchiert.
9: Wer ins Pflegeheim zieht, muss einen Eigenanteil zahlen. Oft über 3.000 Euro. Wer das nicht kann, muss sein Vermögen aufbrauchen. Denn die Sozialhilfe springt erst ein, wenn weniger als 10.000 Euro auf den Konten sind. Immobilien bleiben dabei aber oft unangetastet. Zum Beispiel, wenn der Ehepartner noch darin wohnt. Oder das Haus rechtzeitig an die Kinder überschrieben wurde. Mindestens 10 Jahre vor dem Umzug ins Heim muss das geschehen. Albert Stegemann, stellvertretender Vorsitzender der Unionsfraktion im Bundestag, will das ändern. Er schreibt auf MDR

0: Ja, aktuelle Anfrage.
1: Hier braucht es eine stärkere Familienverantwortung. Das vorhandenes Vermögen auch über Generationen hinweg zum Beispiel für die Pflege der Eltern eingesetzt werden sollte. Es braucht diesen Diskurs, wie die bestehenden Möglichkeiten der Selbstbeteiligung erweitert werden können.
0: Stegemann folgt damit den Empfehlungen des Sachverständigenrats Wirtschaft, den sogenannten Wirtschaftsweisen. Sie rechnen vor, würde der Eigenanteil an den Heimkosten erhöht, könnte das immer noch die Hälfte der Bewohner aus eigener Tasche bezahlen. Würde gar das Haus beliehen, in dem der Partner noch wohnt, wären es sogar 3/4. Auch der Sozialrechtsprofessor Ronald Richter hält die bestehende Regelung teils für ungerecht. Seine Argumentation? Wer sein Leben lang zur Miete gelebt hat, aber dabei 200.000 Euro für den Lebensabend gespart hat, muss dieses Geld fast vollständig aufbrauchen, um das Pflegeheim zu bezahlen. Für den Besitzer einer Immobilie gilt das nicht.
2: Wer aber das geschafft hat, sich eine Eigentumswohnung im Waldstraßenviertel in Leipzig zu kaufen und hat jetzt eine abbezahlte Immobilie, die 750.000 Euro wert ist, dann werden bisher diese 750.000 Euro überhaupt nicht für die Pflege eingesetzt, sondern die kann ich hinterher fröhlich an meine Erben weiter vererben.
0: Auf der anderen Seite steht eine aktuelle DAK-Studie, die sagt, fast jeder zweite Mensch, der Angehörige pflegt, erlebt dabei Pflegearmut. Entweder selbst, weil er auf Einkommen verzichten muss, um Angehörige zu pflegen, oder weil die Eltern das Haus am Ende doch verkaufen mussten, um den Umzug ins Heim zu finanzieren. Programmierte Verarmung nennt die Pflegewissenschaftlerin Martina Hasseler von der Ostfalia Hochschule in Wolfenbüttel deshalb das Pflegesystem in seinem aktuellen Zustand.
3: Die Pflegeversicherung ist 1995 eingeführt worden, damit die Menschen, die pflegebedürftig werden, nicht Sozialhilfeempfänger werden. Dieses Versprechen kann die Pflegeversicherung schon lange nicht mehr einhalten.
0: Hasseler fordert deshalb keine Reparatur am bestehenden System, sondern eine grundlegende Strukturdebatte. Doch auch Pflegerechtler Richter sieht den eigentlichen Kern der Frage noch gar nicht gestellt.
2: Wie wollen wir in dieser Gesellschaft Pflege haben? Was wollen wir dafür ausgeben? Und wie gestalten wir, dass das die Schwerstpflegebedürftigen tatsächlich zu ihrem verfassungsrechtlichen Schutz kommen, also menschenwürdig das Ganze erleben dürfen? Und das, was wir die letzten Jahrzehnte gemacht haben, ist Gießkanne. Und das ist immer falsch.
0: Einen fertigen Gesetzentwurf gibt es noch nicht. Die Frage, wer seine Pflege selbst bezahlen muss und was vom Solidarsystem übernommen wird, sie dürfte sicherlich emotional diskutiert werden.
4: Und jetzt 12 Minuten haben wir es. Das weitere Vorrücken israelischer Truppen im Libanon, das sorgt international für Kritik und Sorge. Besorgt ist beispielsweise die Bundesregierung. Die Briten fordern ein Ende der israelischen Angriffe und Frankreich will aus Protest eine Sitzung des UN-Sicherheitsrates einberufen. Denn statt sich an die vereinbarte Waffenruhe zu halten, greifen sich Israel und die islamistische Hisbollah ja weiter gegenseitig an. Und Israel ist inzwischen mit seinen Bodentruppen sehr weit in den Libanon eingedrungen und hat eine strategisch sehr wichtige Burg auf einer Hügelkette eingenommen. Aus Beirut, Nina Amin.
5: Die Menschen auf den Straßen von Beirut sind fassungslos. Angesichts der israelischen Bodentruppen, die vom Süden her immer weiter ins Land eindringen. Angesichts der vielen Menschen, die vor Israels Bomben fliehen müssen. Und jetzt die erneute Besetzung der symbolträchtigen Festung Beaufort. Es fühlt sich an, als ob der ganze Libanon verloren hat. Nicht nur der Süden. Denn die Festung ist ein Wahrzeichen für uns. Erzählt Dibba Fawaz der ARD. Die Frau mit Sonnenbrille im offenen Haar ist selbst aus dem Süden in die libanesische Hauptstadt geflohen. Auch für Hussam Ralayani reißt dieser Sonntag alte Wunden auf.
6: Ich bin als Libanese traurig darüber, dass der Feind die Burg und die Gebiete darüber hinaus eingenommen hat. Das ist eine Katastrophe.
5: Beaufort, die rund 900 Jahre alte Kreuzfahrerburg, wurde schon in den 80er Jahren einmal von Israel gewaltsam in Besitz genommen, damals im Kampf gegen die PLO. Israel besetzte danach fast 20 Jahre lang den Südlibanon. Jetzt weht wieder die israelische Flagge über der Ruine, einem strategisch günstigen Ort auf einer Hügelkette mit Weitblick. Israels Premierminister Benjamin Netanyahu gibt sich siegessicher. Seit Tagen geht Israel verstärkt gegen die Hisbollah im Süden vor, die wiederum den Norden Israels beschießt. Auch in den vergangenen Tagen heulten dort Warnsirenen.
6: Unsere Truppen haben den Litani überquert. Sie haben Beaufort eingenommen und Gebiete unter ihre Kontrolle gebracht, die vorher unter Kontrolle der Hisbollah standen. Mein Befehl lautet nun, diese zu festigen und auszuweiten.
5: Die Angst im Süden Libanons ist groß. Hunderttausende wurden von Israels Armee aufgerufen, in den Norden zu gehen. Israels selbsternannte Kampfzone erstreckt sich inzwischen auf 20% des libanesischen Staatsgebiets. Mehr als 100 Ortschaften sind betroffen, auch die Hafenstadt Tyros. Nawal Iskandar steht dort in ihrem zerstörten Viertel. Fliehen ist für die Frau mit mehreren Enkeln dennoch keine Option, wie sie der Nachrichtenagentur Reuters erzählt.
7: Ich bringe es nicht übers Herz, zu gehen. Ich bleibe in meiner Heimatstadt, in meinem Zuhause, in meinem vertrauten Umfeld. Wohin sollte ich denn ziehen, fern von der Heimat? Entwurzelt und heimatlos.
5: Der libanesische Regierungschef Nawaf Salam wirft der israelischen Regierung in ihrem Kampf gegen die Hisbollah eine Strategie der verbrannten Erde vor. Und dass sein Land kollektiv bestraft werde. Libanons Regierung ist nicht Teil des Krieges zwischen Israel und der pro-iranischen Miliz. Ab Dienstag wollen Libanon und Israel in Washington weiter verhandeln, wie die Hisbollah entwaffnet werden kann und um eine Waffenruhe. Auf dem Papier gilt diese schon seit 6 Wochen. Stattdessen greifen Israel und die pro-iranische Miliz sich täglich an.
4: Aus Beirut berichtete Nina Amin. 8.15 Uhr haben wir es jetzt. Das Topthema hier bei MDR aktuell in dieser Stunde ist das Sondervermögen Infrastruktur und Klima, beziehungsweise der Umstand, dass nicht alle Mittel, wie von der Bundesregierung geplant, auch ausgegeben wurden im vergangenen Jahr. 37 Milliarden sollten es sein, 24 waren es nur. Aber der Bericht im Auftrag des Bundesfinanzministeriums spricht trotzdem von einem erfolgreichen Start. Was sonst noch wichtig wird, das hat jetzt Björn Sieverding für Sie.
8: Im Prozess um den Terroranschlag von Bielefeld wird heute das Urteil erwartet. Angeklagt ist ein Syrer. Der Mann hat gestanden, vor einem Jahr eine Gruppe von Feiernden angegriffen und durch Messerstiche lebensgefährlich verletzt zu haben. Die Bundesanwaltschaft hat für den mutmaßlichen IS-Terroristen lebenslange Haft mit anschließender Sicherungsverwahrung beantragt. Das Landgericht Pilsen will heute entscheiden, ob die verurteilte Rechtsextremistin Maler Svenja Liebig nach Deutschland ausgeliefert wird. Liebig hatte sich dem Haftantritt entzogen und nach Tschechien abgesetzt. Dort wurde sie Anfang April gefasst und sitzt seitdem in Auslieferungshaft. Regionalligameister Lok Leipzig kämpft am Abend in Würzburg um den Aufstieg in die dritte Fußballliga. Die Leipziger müssen unbedingt gewinnen. Das Hinspiel zu Hause hatten sie 0:1 verloren. Das Wetter, heute anfangs in Sachsen und Thüringen gebietsweise Regen, später häufig Sonne, nur noch vereinzelt Schauer, 19 bis 24 Grad und morgen dann Sonne, Wolken und am Nachmittag einzelne Schauer, 23 bis 27 Grad. MDR aktuell Verkehrsdienst, A4 Frankfurt Richtung Dresden, zwischen Gera Leumnitz und Ronneburg ist die linke Spur nach einem Unfall blockiert. A4 Görlitz Richtung Dresden, am Grenzübergang Ludwigsdorf, Stau bei der Einreise plus 20 Minuten. A14 Richtung Dresden, zwischen dem Kreuz Magdeburg und Wandsleben 3 Kilometer Stau und stockender Verkehr an einer Baustelle plus 15 Minuten. A72 Richtung Hof zwischen Chemnitz Süd und Stolberg Nord, 3 Kilometer stockender Verkehr an einer Baustelle plus 10 Minuten. A73 Richtung Bamberg zwischen Untersimau und Bad Staffelstein Kurzentrum, 2 Kilometer stockender Verkehr an einer Baustelle plus 10 Minuten. B184 zwischen Königsborn und Heirutsberge, 2 Kilometer Stau plus 15 Minuten. Und im Landkreis Hildburghausen ist die Ortsumfahrung Ratscha nach einem Unfall gesperrt. Soweit der MDR aktuell Verkehrsdienst. Die Zeit, es wird 8.18 Uhr.
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4: Die FDP ist offenbar doch noch nicht ganz so tot, wie man in Umfragen oder aus Umfragen schließen könnte. Beim Bundesparteitag ging es nochmal richtig zur Sache, dank einer völlig unerwarteten Kampfkandidatur der eher linksliberalen Agnes Strack-Zimmermann. Die forderte Wolfgang Kubicki heraus, den 74-Jährigen, der die Partei ja retten will, aus der Bedeutungslosigkeit wieder auferstehen lassen. Und das kann er jetzt auch versuchen, denn die Abstimmung und den Bundesvorsitz, den hat er gewonnen mit knapp 60%. Strack-Zimmermann kam auf knapp 40. Der nächste Test für die FDP und damit auch für Kubicki ist im September in Sachsen-Anhalt bei den Landtagswahlen. Die Spitzenkandidatin ist Lydia Hüskens, Ministerin für Infrastruktur und Digitales. Und ich habe heute früh mit ihr sprechen können. Guten Morgen, Frau Hüskens. Schönen guten Morgen, Frau Hüskens.
9: Schönen guten Morgen, Frau Kastein.
4: Ja, wie stark ist denn Wolfgang Kubicki jetzt beschädigt durch diese Kampfkandidatur und damit nur 60%?
9: Nein, Wolfgang Kubicki ist durch diese Kampfkandidatur überhaupt nicht beschädigt, weil Wettbewerb ist DNA unserer Partei. Und das ist etwas, womit wir auch sehr, sehr gut umgehen können, auch untereinander. Ich war ja selbst auf dem Parteitag und abends auch auf unserer Party, die wir üblicherweise am Abend des ersten Tages haben. Und ich habe viele, viele Leute gesprochen, die wahrscheinlich, so habe ich das aus den Äußerungen entnommen, jetzt eher Marie-Agnes Strack-Zimmermann gewählt haben, aber die sehr, sehr klar gemacht haben, dass es ihnen vor allen Dingen darum ging, auch diesen Wettbewerb zu haben und Positionen zu haben. Und da geht es jetzt nicht darum, dass man jetzt nicht genauso für die FDP brennt und für die FDP arbeitet wie vorher.
4: Auf jeden Fall wurde ja aber klar durch das Geschehen, Frau Hüskens, es gibt einen nicht unerheblichen Teil von FDP-Mitgliedern, die nicht einverstanden sind mit Wolfgang Kubicki und seinem Kurs. Und Wolfgang Kubicki wurde ja am Wochenende in den Tagesthemen dann gefragt, wie er diese Menschen einbinden will. Hören wir mal kurz in seine Antwort rein.
10: Gar nicht, weil meine Aufgabe nicht darin besteht, irgendjemanden zu gewinnen, sondern dazu beizutragen, dass die Freien Demokraten von den Wählerinnen und Wählern wieder ernst genommen werden. Es ist völlig egal, wie wir uns nach innen selbst empfinden, ob wir lustig oder traurig sind. Entscheidend ist, wir brauchen gute Ergebnisse bei Wahlen. Und darum werde ich mich kümmern.
4: Also Kubicki sagt, er will gar nicht auf diese innerparteilichen Kritiker zugehen. Kann die FDP sich so eine Haltung leisten? Braucht sie nicht gerade auch in Sachsen-Anhalt jede und jeden, der sie bei dieser Wahl unterstützt?
9: Ja, natürlich. Wolfgang Kubicki hat auch garantiert das Ziel, jeden und jeden zu mobilisieren, der uns bei der Wahl unterstützen möchte. Worum es ihm geht, und das ist auch etwas, was man, glaube ich, wenn man die Diskussionen im Vorfeld mitgemacht hat, besser verstehen kann, als wenn man das so singulär hört, immer wieder darauf hingewiesen, dass wir im letzten Jahr in der Partei viel zu selbstreferenziell unterwegs waren. Wir haben uns viel zu sehr mit uns selber beschäftigt. Wir haben quasi Positionen diskutiert, als ob wir noch in der Bundesregierung sind. Und da hat er immer wieder darauf hingewiesen, Leute, darum geht es gar nicht, sondern es geht darum, rauszugehen, mit den Menschen über die liberale Idee zu denken. Viele, viele Menschen haben das Problem mit zum Beispiel dem Thema Meinungsfreiheit. Nicht nur den 188, auch hier gerade im Land. Und er ist jemand, der sagt, geht raus, redet mit den Menschen, werbt für die liberale Idee. Und das ist das, was er auch vorgestern auf den Punkt gebracht hat, dass er gesagt hat, es geht auch für mich als Bundesvorsitzender jetzt nicht in erster Linie darum, mich jetzt das nächste Jahr wieder intern zu beschäftigen, sondern rauszugehen und zu werben für unsere liberale Sache.
4: Trotzdem muss man ja irgendwie eine Haltung entwickeln zu diesen Themen. Und eine längere Debatte beim Parteitag war, wie auch in anderen Parteien, die Brandmauer, der Umgang mit der AfD. Auch da findet Kubicki die Diskussion eigentlich müßig. Geht Ihnen das auch so? Und vor allen Dingen die Frage, was ist denn die Alternative?
9: Um es mal ganz klar zu machen, diese Diskussion um die Brandmauer ist eine, die offensichtlich auch im MDR, in den Medien gerne und immer wieder diskutiert wird. Wir haben als FDP eine völlig klare Meinung dazu. Wir haben nicht vor, mit Parteien zu arbeiten, die außerhalb unseres Grundgesetzes stehen, die ein ganz anderes Gesellschaftssystem haben wollen. Das ist Marie-Agnes Strack-Zimmermann genauso wichtig wie Wolfgang Kubicki. Das haben beide auf dem Parteitag sehr, sehr deutlich gesagt. Und ich habe überhaupt niemanden auf diesem Parteitag gefunden, der da eine andere Auffassung so hatte. Ich habe ja das Tagespräsidium gemacht, da hat man einen ganz guten Blick in den Saal und habe auch den Applaus gesehen bei derartigen Themen. Und ich will das wirklich ganz, ganz klar machen. Ich muss ganz offen gestehen, auch ich habe inzwischen zunehmend Probleme damit, dass die gesamte Medienwelt.
4: Gut, dann reden wir nicht, dann sagen Sie doch einfach, was die Alternative ist aus Sicht der FDP.
9: Das ist von beiden gesagt worden.
4: Dann sagen Sie es nochmal.
9: Wir sind eine liberale Partei. Wir werben für unsere liberalen Ideen. Wir wehren uns dagegen, dass auch in den Medien getan wird, als ob in Sachsen-Anhalt die Wahlen bereits erledigt sind. Und wir uns alle schon mal mental vorbereiten müssen. Nein, unsere Aufgabe ist es, dafür zu sorgen, dass in Sachsen-Anhalt eine Mehrheit existiert in der Mitte der Gesellschaft, die demokratisch unterwegs ist, mit einem ganz klaren Bekenntnis zu unserer Grundordnung und die auch in Regierungshandeln umsetzt.
4: Ja, trotzdem muss ich noch mal kurz dabei bleiben, weil wenn die AfD also einen Antrag einbringt, mit dem sie politisch übereinstimmen, dann stimmen sie mit oder umgekehrt nehmen sie in Kauf, wenn die AfD mit ihnen stimmt für eine Sache, die sie inhaltlich richtig finden?
9: In den Kommunalparlamenten hier im Land findet das längst statt. Da gibt es keine Koalitionsverträge und natürlich, wenn die AfD einen sinnvollen Antrag einbringt, weiß nicht was, die Parkbänke sollen grün gestrichen werden, dann gibt es darüber auch keine großen Diskussionen. In einer Landesregierung habe ich das Ziel, in einer Regierungsverantwortung zu sein. Und dann stimmt man, weil wir Koalitionen haben, in der Regierung. Das ist genau das, was wir auch in Zukunft machen. Ich glaube, ohne jetzt irgendjemandem nahe treten zu wollen, dass wir uns einfach auch mal mit demokratischen Systematiken und den Spielregeln beschäftigen müssen und vor allen Dingen aufhören müssen, hier jemanden ständig in den Mittelpunkt zu stellen und alle Gedanken darum kreisen zu lassen.
4: Dann stellen wir nochmal die FDP in den Mittelpunkt und die Frage nach ihrem Markenkern, Frau Hüskens. Ihr Parteichef sagt auf die Frage, es geht um Wohlstandssicherung, es geht um Bildungsoffensive, es geht um eine vernünftige Migrationspolitik. Aber ich finde, das sieht man auch bei allen anderen Parteien irgendwo. Was ist denn nun in Ihr Unique Selling Point? Doch nur Herr Kubicki?
9: Wenn Sie einfach mal in das Programm der Freien Demokraten gucken, egal ob es jetzt im Bund ist oder ob es im Land, werden Sie immer schon erstmal einen völlig anderen Ansatz an Politik sehen. Ich gehe nicht davon aus, dass das Glück eines einzelnen Menschen durch, ich sag mal, irgendeine Verwaltungshandeln zu hervorrufen ist, sondern wir gehen davon aus, dass wir den Menschen möglichst viel Freiräume für ihr eigenes Handeln lassen. Das hat einen völlig anderen Politikansatz, als ihn bei irgendeiner anderen Partei finden. Das macht uns aus. Und natürlich, ja, die feste Überzeugung, dass die Freiheit des Einzelnen so groß wie möglich sein muss, dass der Einzelne Verantwortung für sich und andere übernimmt und Leistungsbereitschaft. Das ist, ich sag mal, so ein bisschen das Dreigestirn, was unser Handeln und vor allen Dingen auch unsere politischen Diskussionen immer wieder bestärkt.
4: Also das sagt Sachsen-Anhalts FDP-Chefin und Spitzenkandidatin für die Landtagswahl Lydia Hüskens hier bei MDR Aktuell. 8:55 damit.
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4: Und da geht es um brennende Autos, die scheinbar aus heiterem Himmel Feuer fangen. Unsere Hörerin Katlin Gebhardt wünscht sich da eine Erklärung.
12: Wenn ich in den Nachrichten von nächtlichen Autobränden höre, frage ich mich, wo die Ursachen dahinter liegen. Die Autos stehen unter Carports oder in Garagen. Ich frage mich, welche Ursachen es hat, dass ein stehendes Auto anfängt zu brennen. Handelt es sich dabei um ein Verbrennerauto oder ein Elektroauto, das eventuell beim Ladevorgang in Brand geraten ist?
4: Und Sophia Spyropoulos ist der Frage nachgegangen.
13: Wenn ein Carport brennt und dort nur ein Auto stand, dann liegt die Vermutung nahe, dass das auch die Zündquelle war. Und tatsächlich kann direkt am Fahrzeug Feuer entstehen, erklärt Andi Doroch. Er ist bei der Vereinigung zur Förderung des deutschen Brandschutzes für den Bereich Brand- und Explosionsursachen zuständig.
14: Wir haben natürlich viel Elektronik, Elektrik, aber natürlich auch Verbrennermotoren, die in unterschiedlichster Art natürlich Zündquelle darstellen. Wenn das Fahrzeug abgestellt wird, haben wir durchaus die große Möglichkeit, dann als Zündquelle einen Kurzschluss in der Fahrzeugelektrik.
13: Der kann zum Beispiel ausgelöst werden, wenn ein Marder ein Kabel durchbeißt oder wenn ein Bauteil überhitzt. Theoretisch kann das bei E-Autos genauso passieren wie bei Verbrennern. Tatsächlich, sagt Doroch, brennen E-Autos aber deutlich seltener als Verbrenner.
14: E-Fahrzeuge sind ja auch per se jünger. Das heißt eigentlich, die Alterserscheinungen, die dann vielleicht auch eher mal zu einem Kurzschluss oder zu einer Materialermüdung führen, findet man natürlich eher bei einem alten oder älteren Fahrzeug.
13: Fahrzeugbrände sind auch Thema beim Gesamtverband der deutschen Versicherungswirtschaft. In dessen Statistik werden sie zwar nicht extra nach Antriebsart aufgeschlüsselt, schreibt ein Sprecher MDR aktuell. Es fänden sich allerdings keine Hinweise, dass E-Autos ein höheres Brandrisiko darstellten als Verbrenner. Und weiter?
15: Elektroautos brennen zwar nicht häufiger, aber anders als Verbrenner. Außerdem sind brennende E-Autos in den Medien präsenter, was zu einer verzerrten Wahrnehmung bezüglich der Häufigkeit von Brandereignissen führt.
13: Bleibt noch die Frage, wie oft das geparkte Fahrzeug bei einem Carport oder Garagenbrand der Auslöser ist. Nicht so oft, wie man meinen könnte, sagt Gunnar Ohlmann, Präsident des Landesfeuerwehrverbands Sachsen, und zeigt ebenfalls auf die Medien.
16: Also ich sag mal, ein Auto brennt nicht von alleine so einfach mal schnell an, sondern wie gesagt, das kann mal durch einen technischen Defekt sein. Und das ist nicht so der Regelfall, wie das vielleicht da immer so, ich sag mal, in den Medien dann dasteht. Ich sag mal, jeder Einzelfall wird mehrfach irgendwo genannt und dadurch hat man manchmal das Gefühl, wir haben jede Menge Fahrzeugbrände, aber so ist es nicht.
13: Stattdessen gibt es oft eine Reihe anderer potenzieller Zündquellen. Ein Heckenbrand, der auf den Carport übergeht, eine Mülltonne, in die jemand noch heiße Grillkohle oder Kaminasche kippt, Akkus, die geladen werden, von E-Autos, aber vor allem auch E-Bikes, Rasenmähern oder Kleingeräten wie Akkuschraubern. Damit die nicht in Flammen aufgehen, raten Experten, solche Geräte auf einer sauberen, nicht brennbaren Unterlage aufzuladen und am besten während des Ladevorgangs im Auge zu behalten.
4: Soweit Hörer machen Programm. Jörg Schröder ist im im Wetterstudio. Jörg, braucht man den Regenschirm heute früh noch? Und wenn ja, wo?
17: Ja, aktuell haben wir die letzten Schauer der Nacht quasi über dem Erzgebirge und auch noch im Weimarer Land. Es wird aber erst einmal weniger, dass wir heute einen überwiegend trockenen Tag erleben werden. Und zum Kindertag heute brauchen wir natürlich auch nur den Sonnenschein in Sachsen-Anhalt. Da scheint sie zum Teil schon richtig viel. Über Sachsen, über Thüringen, da überwiegen aktuell noch die Wolken. Aber auch dort wird sich die Sonne durchsetzen, dass wir heute am Nachmittag überall so eine doch recht angenehme Mischung aus Sonne und Wolken erleben werden. Den kleinen Regenschirm packen wir vorsichtshalber ein, denn da kann mal eine dunkle Wolke dabei sein, aus der es rauströpfelt. Temperaturen gehen rauf bis maximal 23 Grad, in Sachsen-Anhalt vielleicht sogar bis 24.
4: Gucken wir noch schnell auf morgen.
17: Morgen der Tag, auf alle Fälle der wärmste Tag der Woche. Temperaturen bis 27 Grad, erste Tageshälfte hat viel Sonnenschein im Gepäck. Am Nachmittag sind schon mal ein paar dicke Wolken unterwegs und da kann es auch mal ein paar Schauer geben.
4: So sieht's aus. Dankeschön, Jörg. In der kommenden halben Stunde wird es unter anderem um das Thema Beleidigung von Politikern gehen. Früher klang das so.
18: Ich will das gerne noch mal wiederholen. Ich habe Herrn Wohlrabe als Übelkrähe bezeichnet.
19: Herr Kollege, ich erteile Ihnen einen Ordnungsruf dafür.
4: Herbert Wehner war das. 57 Ordnungsrufe, Spitzenreiter in seiner politischen Karriere. Das Thema Beleidigung von Politikern heute ist aber wesentlich schwieriger. Warum? In 20 Minuten.
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8: Um 8.30 Uhr mit Björn Sieverding. Aus dem Sondervermögen Infrastruktur sind im vergangenen Jahr nicht alle Mittel ausgeschöpft worden. Das geht aus einem Bericht des Bundesfinanzministeriums für den Haushaltsausschuss hervor. Demnach sollten aus dem 500-Milliarden-Euro-Topf gut 37 Milliarden Euro abfließen. Tatsächlich seien es aber nur rund 24 Milliarden gewesen. Dennoch sei in dem Bericht von einem erfolgreichen Start der Umsetzung die Rede. Rumänien hat die russische Herkunft der Drohne bestätigt, die ein Hochhaus in der Stadt Galați getroffen hatte. Präsident Nicu Șurdan erklärte, ein umfassendes technisches Gutachten belege die alleinige Verantwortung Moskaus. Durch den Drohneneinschlag in der Nacht zum Freitag waren in Galați eine Frau und ein Junge verletzt worden. Die Stadt liegt unweit der ukrainischen Grenze. Russland wies jede Verantwortung von sich und sprach von einer ukrainischen Provokation. Für die Betreuung kranker Kinder bleiben nach wie vor häufig Frauen zu Hause. Das hat eine Auswertung der AOK ergeben. Fast 3/4 der Kinderkrankentage im vergangenen Jahr hätten weibliche Kassenmitglieder genommen. Der Anteil der Männer habe bundesweit bei 27% gelegen. In Sachsen sei er mit fast 31% am höchsten gewesen, in Bayern mit 23% am niedrigsten. Die Versicherer sehen bei E-Autos keine größere Brandgefahr als bei Verbrennern. Der Gesamtverband der deutschen Versicherungswirtschaft teilte dem MDR mit, man habe keine Hinweise für ein erhöhtes Risiko. Brände bei Elektroautos seien nicht häufiger, verliefen aber anders als bei Verbrennern. Außerdem seien brennende E-Autos in den Medien deutlich präsenter, das führe zu einer verzerrten Wahrnehmung. Ähnlich äußerte sich der sächsische Feuerwehrpräsident Gunnar Ullmann. Wenn über jeden Einzelfall mehrfach berichtet werde, führe das zu dem Gefühl, dass es jede Menge Fahrzeugbrände gebe. Das sei aber nicht so. Nach einer Gashavarie in Diedorf im Unschot-Hainich-Kreis sollen Gasanschlüsse und Heizungsanlagen heute vorsorglich überprüft werden. Wie Bürgermeister Andreas Henning dem MDR sagte, wurde das Leck an der Gasleitung noch am Abend repariert. Nach einem Blitzeinschlag war gestern ein Baum umgestürzt, dabei war auch die Leitung beschädigt worden. Rund 150 Anwohner mussten vorübergehend ihre Häuser verlassen. Das waren die Nachrichten. Das Wetter mit den Temperaturen: Dresden stark bewölkt 16 Grad, Eisenach bedeckt 15, Erfurt 14 Grad, Gardelegen stark bewölkt 14, Hoyerswerda wolkig 16 Grad, Magdeburg stark bewölkt 16, Neuhaus am Rennweg leichter Sprühregen 11 Grad, Oschatz bedeckt und dunstig 16 Grad, Plauen bedeckt 14, Wernigerode wolkig 15 Grad und auch Lutherstadt-Wittenberg meldet zurzeit 15 Grad. Heute teils heiter, teils bewölkt, vereinzelt Schauer, 19 bis 24 Grad, in der Nacht dann stellenweise Nebel, 12 bis 8 Grad, morgen Sonne und Wolken, am Nachmittag dann vereinzelt Schauer, 23 bis 27 Grad. MDR aktuell Verkehrsdienst, A4 Frankfurt Richtung Dresden, zwischen Gera Leumnitz und Ronneburg ist die linke Spur nach einem Unfall blockiert. A4 Görlitz Richtung Dresden am Grenzübergang Ludwigsdorf. Stau bei der Einreise. Es dauert hier etwa 20 Minuten länger als sonst. A9 Richtung Berlin zwischen Kleinmarzehns und Niemegk steht ein defektes Fahrzeug auf der rechten Fahrspur. A14 Richtung Dresden zwischen dem Kreuz Magdeburg und Wandsleben 3 Kilometer Stau und stockender Verkehr an einer Baustelle plus 15 Minuten. Die A38 Richtung Göttingen ist zwischen Heilbad-Heiligenstadt und Ahrenshausen wegen eines defekten LKW gesperrt. A72 Richtung Hof zwischen Chemnitz-Süd und Stolberg-Nord 4 Kilometer stockender Verkehr an einer Baustelle plus 10 Minuten. B184 zwischen Königsborn und Heirutsberge 2 Kilometer Stau plus 15 Minuten. Und im Landkreis Hildburghausen ist die Ortsumfahrung Ratscha nach einem Unfall gesperrt. Soweit der MDR Aktuell Verkehrsdienst. Die Zeit 8.34 Uhr.
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4: Weiter mit Julia Kastein. Schönen guten Morgen. Ja, Wolfgang Kubicki soll es jetzt also richten und die FDP wieder führen aus den Umfragetiefs und dem Versinken in die Bedeutungslosigkeit. Aber ganz so glatt, wie die Parteitagsstrategie das geplant hatte, lief es dann doch nicht am Wochenende, dank einer Kampfkandidatur von Marie-Agnes Strack-Zimmermann. Wie gut sind also die Chancen für Kubicki, die nicht ganz geeinte FDP vor dem endgültigen Tod durch weitere Wahlniederlagen zu bewahren, beispielsweise in Sachsen-Anhalt? Das ist das Thema für die Medienschau.
20: Das ist kein guter Start für den neuen starken Mann bei den Liberalen, kommentiert der Deutschlandfunk. Gerade einmal 59% Zustimmung hat Wolfgang Kubicki für die erhoffte Wiederbelebung der FDP bekommen. Seine überraschende Herausforderin, Marie-Agnes Strack-Zimmermann, immerhin aus dem Stand heraus 40%. Das zeigt vor allem eines: Die Liberalen sind über den zukünftigen Kurs der Partei tief gespalten. Der Kölner Stadtanzeiger schreibt dazu: Am neuen Parteichef Wolfgang Kubicki ist es nun, die Lager wieder zusammenzuführen. Seine Gegner hätten die Aufgabe, sich einer ausgestreckten Hand nicht zu verweigern. Das Problem ist nur, Kubicki hat die Hand nicht ausgestreckt. Die Volksstimme aus Magdeburg konstatiert: Der FDP-Bundesparteitag war die letzte Chance der Liberalen, ihr Verschwinden abzuwenden. Genutzt haben sie diese nicht. Statt auf seine Herausforderin zuzugehen und beide Parteiflügel zusammenzuführen, will Kubicki Alleinherrscher sein. Bundesweit kommt seine FDP in Umfragen auf 3%, im Osten bestenfalls auf 2%. Wie viel 60% davon sind, sollte Kubicki trotz aller Eitelkeit wissen. Die Rheinpfalz aus Ludwigshafen meint in ihrer Online-Ausgabe: Der 74-jährige Kubicki ist eine konsequente Antwort auf den autoritären Zeitgeist. Keiner in der FDP verkörpert die Wut und den Frust der Menschen besser als Kubicki. Er ist trotzdem genau die falsche Antwort. In einer Welt, in der von allen Seiten graue Wolken aufziehen, braucht es keine weitere schlechte Laune-Partei. Optimistischer sieht die Märkische Oder-Zeitung aus Frankfurt die Lage für die FDP. Kubicki dürfte fürs Erste die beste Karte sein, die den Liberalen noch für ein Comeback bleibt. Klar ist aber auch, dass es sich bei ihm nur um einen Übergangsvorsitzenden handeln kann. Die Partei muss sich mittelfristig finden und einen einheitlichen Kurs einschlagen, der Wähler dauerhaft bindet und nicht nur in einer bestimmten Situation. Abschließend die Frankfurter Allgemeine Zeitung. Die FDP steht nicht deshalb so schlecht da, weil die Bürger Freie Demokraten satt hätten. Im Gegenteil. Es gibt ein Bedürfnis nach liberaler Politik. Nicht unbedingt nach Klientelpolitik oder Pendlerpauschalenfetischismus, sondern danach, den Menschen in den Mittelpunkt zu stellen und der Freiheit Raum zu geben. Das Potenzial für liberale Politik ist groß.
4: Das ist die Medienschau hier bei MDR Aktuell. Geld zurück, wenn man zu lange im Stau steht, das wünschen sich auch hierzulande wahrscheinlich viele. Aber hier gibt's eben keine Autobahnmaut. Wo soll das Geld also herkommen? Anders in Italien, dort, das wissen alle, die schon mal in Urlaub hingefahren sind, gibt es eine Maut und es gibt viel Stau. Und ab heute gibt es Geld zurück, zumindest theoretisch. Wie das Ganze funktioniert, erklärt uns Tillmann Kleinjung.
21: Der Traum von Italien beginnt auf der Autostrada. Und dieser Traum kostet. Von Nord nach Süd, sagen wir, für die Strecke vom Brenner bis nach Florenz, zahlen Autofahrer 34,30 Euro. Für 447 Kilometer. Das ist für europäische Verhältnisse ziemlich teuer. ärgerlich, noch ärgerlicher, wenn man dann in einem Stau landet. Heute Morgen bin ich in Monza losgefahren, dann war die Autobahn vor Piacenza Süd gesperrt und ich habe eineinviertel Stunden verloren. Das ist nicht leicht.
2: Genau. Am besten den Stau vermeiden. Versuchen.
21: Leider passieren Unfälle und dann verlierst du bis zu 5-6 Stunden. Ab heute gibt es Geld zurück bei staubedingter Verspätung. Das funktioniert ein bisschen so wie bei der Bahn. Wer bis zu 2 Stunden im Stau steht, bekommt die Hälfte der Maut erstattet. Bei mehr als 3 Stunden Verspätung wegen Stop and Go gibt es die gesamte Gebühr zurück. Nicola Zaccheo, Präsident der für die Autobahnen zuständigen Regulierungsbehörde. Wer Maut bezahlt, hat Anspruch auf einen effizienten Service. Wird dieser Service nicht vollständig erbracht, sollte er auch nicht vollständig bezahlt werden müssen. Bei staubedingter Verspätung Geld zurück? Nein, so pauschal gilt das nicht, sagt Zaccheo. Bei Notfallbaustellen, schweren Unfällen oder außergewöhnlichen Wetterereignissen handelt es sich um außergewöhnliche Umstände. Dafür besteht keine objektive Verantwortung des Betreibers. In solchen Fällen gibt es daher grundsätzlich keine Entschädigung. Die Rückerstattung gibt es also nur in einem sehr eng definierten Fall, wenn der Stau durch eine Autobahnbaustelle verursacht wird.
2: Mal schauen, wie einfach das funktioniert. Mir ist es gar nicht bekannt, dass es funktioniert. Wenn das geht, könnte man es schon probieren, ja?
21: Im Grunde ist es ganz einfach. Wer auf italienischen Autobahnen unterwegs ist, muss eine Mautstation passieren, ein Ticket ziehen. Und wenn der Fahrer, die Fahrerin die Autostrada verlässt, muss die Maut bezahlt werden. Wer nachweisen kann, dass man für die gefahrene Strecke, baustellenbedingt, deutlich länger gebraucht hat, kann über das Portal der Betreiber Erstattung beantragen. Alexander Römer vom ADAC empfiehlt deshalb,
3: man sollte die Belege aufbewahren, wenn man dort unterwegs war, dass man die dann eben auch über die Online-Plattform hochladen kann, digital. Den Zeit nachweisen, dass man eben dort auch unterwegs war tatsächlich. Und das Kennzeichen sollte natürlich auch parat sein.
21: Allerdings sollte man wissen, wer den befahrenen Autobahnabschnitt betreibt. Es gibt mehr als 20 Betreibergesellschaften in Italien. Erst zum Ende des Jahres soll die Erstattung über ein einheitliches Portal bzw. eine App funktionieren.
4: Tillmann Kleinjung für über Geld zurück bei Stau in Italien mit Einschränkungen. 8:41 Uhr haben wir es jetzt schon.
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22: Mit Jan Kröger und 2 Fußballmannschaften. Die eine will in die USA, die andere in die Regionalliga. Fangen wir an mit der, die in die USA will. Das ist die deutsche Fußballnationalmannschaft. Der Flieger geht morgen und das mit einem Erfolgserlebnis im Gepäck, einem 4:0 im Testspiel gegen Finnland. André Siems.
23: 2 große Sieger hatte der Länderspielabend in Mainz. Beim 4:0 gegen die Finnen standen der Stuttgarter Dennis Undav und Lennart Karl vom FC Bayern im Rampenlicht. Undav schoss 2 Tore und zeigte damit wieder mal, dass der Bundestrainer auf ihn setzen kann. Diesmal durfte er von Beginn an ran und war auch gegen eine tiefstehende finnische Mannschaft ständig anspielbereit. Neben ihm glänzte Lennart Karl, der in der Nationalmannschaft sein Startelfdebüt gab. Der erst 18-Jährige überzeugte auf dem rechten Flügel mit tollen Pässen, guten kreativen Einfällen im Spielaufbau und seinen Dribblings. Der erste von 2 Tests vor der WM ist gelungen. Mit einem satten 4:0 gegen Finnland geht es zurück nach Frankfurt, wo ein öffentliches Training ansteht.
22: Der 1. FC Lokomotive Leipzig möchte aufsteigen in die 3. Liga, hat sich erneut für die Aufstiegsspiele qualifiziert, aber erneut sieht es nicht bestens aus. Vor dem Rückspiel 0:1, ein 0:1 gilt es aufzuholen heute Abend in Würzburg. Jan Günther blickt voraus.
24: Nach dem Ergebnis und den gesamten Eindrücken des Hinspiels spricht vor dem Rückspiel recht wenig für Lok.
25: Dass wir jetzt einen kleinen Rückschlag erlebt haben, das wissen wir. Dass jetzt Würzburg klar im Vorteil ist im Rückspiel, das wissen wir auch.
24: Aufgegeben haben sich Trainer Jochen Seitz und sein Team aber natürlich noch nicht. Und die Leipziger wissen, was im Vergleich zum 0:1 im Bruno-Plache-Stadion anders laufen muss.
25: Wir müssen natürlich dann mehr Zweikämpfe gewinnen, gerade im letzten Drittel, dass wir dann auch vors Tor kommen, mehr Flanken, dass wir einfach torgefährlicher werden.
24: Im Hinspiel hatte sich die personell stark geschwächte Lokoffensive ziemlich harmlos präsentiert. Für den Aufstieg in Liga 3 muss vorne heute was gelingen. Stürmer Jamal Ciane.
26: Wir müssen kontrolliert spielen, dürfen dann nicht sofort einen Konter oder irgendwas fressen und irgendwie wieder eins kriegen. Also dürfen jetzt nicht kopflos dann volles Brett raufrennen.
24: Die Sache auswärts zu drehen, schwer, aber nicht unmöglich. Lok-Sportchef Toni Wachsmuth hat da auch einen Mutmacher parat.
0: Wir sind, soweit ich weiß, die stärkste Auswärtsmannschaft in der Regionalliga Nordost. Das heißt, wir können auswärts punkten, wir können auch gegen Top-Teams auswärts gewinnen. Wir haben in Halle gewonnen, wir haben in Erfurt gewonnen. Das ist möglich, aber wir wissen schon, dass wir auf jeden Fall eine Schippe draufpacken müssen.
24: Damit Lok Leipzig nicht erneut im Nadelöhr Aufstiegsspiele stecken bleibt. Viermal in Folge sind Teams aus der Regionalliga Nordost in diesen Aufstiegsspielen gescheitert. Lok hat noch mindestens 90 Minuten Zeit, diese Serie zu beenden.
22: Diese 90 Minuten mindestens, die beginnen 18.30 Uhr heute Abend in voller Länge zu hören in der App von Sport im Osten. Dann wird's also ernst für das Team von Jochen Seitz. Nun schauen wir noch in die Schweiz zur Eishockey-WM, wo die Gastgeber erneut darin gescheitert sind, das Turnier zu gewinnen. 0:1 nach Verlängerung gegen Finnland hieß es dort am Ende. Burkhard Huber hat das Finale verfolgt.
1: Dramatisch, hochklassig und atemberaubend. Dieses Finale zwischen der Schweiz und Finnland bot alles, was Eishockey zu bieten hat. 0:0 nach 60 Minuten, weil beide Torhüter noch einmal ihr herausragendes Können bewiesen, weil die Abwehrspieler mit größter Hingabe versuchten, jeden Schuss zu blocken, während sich die 10.000 Zuschauer in der Eishalle von Zürich die Anspannung aus der Lunge brüllten. Ein völlig offenes WM-Endspiel also, in dem der Geniestreich des 20-jährigen Konsta Hellenius tief in der Verlängerung den einzigen und entscheidenden Treffer bedeutete. Die Schweiz verliert damit zum 5. Mal ein Finale und wartet weiterhin auf den ersten WM-Titel.
22: Das war Burkhard Hupe und mehr vom Sport dann in knapp einer Stunde hier bei MDR Aktuell.
4: Dankeschön, Jan Kröger. Jetzt haben wir 8.45 Uhr. Das Topthema bei MDR Aktuell ist das Sondervermögen Infrastruktur, das nur zögerlich ausgegeben wurde, wenn man so will. Im vergangenen Jahr 37 Milliarden Euro wollte die Bundesregierung eigentlich ausgeben für Infrastruktur und Klima. Stattdessen wurden es nur 24 Milliarden. Das Bundesfinanzministerium bzw. der Bericht im Auftrag des Ministeriums spricht trotzdem von einem erfolgreichen Start. Weitere Meldungen jetzt von Björn Sieverding.
5: In Thüringen startet heute der Vorverkauf für das Schülerferienticket. Mit der Fahrkarte können Kinder und Jugendliche bis 20 Jahre während der Sommerferien mit Bussen, Straßenbahnen und Regionalzügen im ganzen Land unterwegs sein. Verkauft werden die Karten unter anderem in Servicecentern, an Automaten und direkt in Bussen. Teutschenthal bleibt fester Bestandteil im Rennkalender der Motocross-Weltmeisterschaft. Das haben die Veranstalter bekannt gegeben. Der Vertrag zwischen dem Motorsportclub Teutschenthal und dem WM-Promoter werden um weitere 10 Jahre verlängert. In Gera stehen ab heute zwei mutmaßliche Hehler vor Gericht. Sie sollen seit 2018 85 gestohlene Mopeds verkauft haben. Ein Teil davon soll das Duo selbst gestohlen haben. Die Ermittler fanden bei den Männern weiteres Diebesgut, darunter einen Radlader und Gartenwerkzeug. Das Wetter heute teils heiter, teils bewölkt, vereinzelt Schauer, 19 bis 24 Grad, in der Nacht stellenweise Nebel, 12 bis 8 Grad und morgen dann Sonne und Wolken, am Nachmittag vereinzelt Schauer, 23 bis 27 Grad. MDR Aktuell Verkehrsdienst, A4 Görlitz Richtung Dresden, am Grenzübergang Ludwigsdorf, Stau bei der Einreise plus 20 Minuten. A9 Richtung Berlin zwischen Kleinmarzehns und Niemeck steht ein defektes Fahrzeug auf der rechten Fahrspur. A14 Richtung Dresden zwischen Kreuz Magdeburg und Wandsleben 3 Kilometer und Stau und stockender Verkehr an einer Baustelle plus 15 Minuten. Die A38 Richtung Göttingen ist zwischen Heilbad Heiligenstadt und Ahrenshausen wegen LKW-Bergungsarbeiten gesperrt. B184 zwischen Königsborn und Heirutsberge 2 Kilometer Stau plus 10 Minuten. Und im Landkreis Hildburghausen ist die Ortsumfahrung Ratscha nach einem Unfall gesperrt. Soweit der MDR Aktuell Verkehrsdienst. Die Zeit 8.47 Uhr.
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4: Das Ostdeutsche Wirtschaftsforum, auch gerne Davos des Ostens genannt, das tagt gerade wieder in Bad Saarow am Scharmützelsee. Politiker und Wirtschaftsvertreter treffen sich da, um über die aktuelle Situation zu sprechen, wie jedes Jahr seit inzwischen 10 Jahren. Aber trotz Jubiläum. Zum Jubeln ist der ostdeutschen Wirtschaft nicht zumute, zu schlecht. Die momentane Situation und die Aussichten, alles nachzulesen im Wettbewerbsreport Ostdeutschland, der pünktlich vor dem Treffen veröffentlicht wurde und aus dem beispielsweise hervorgeht, dass fast die Hälfte der Unternehmer die aktuelle Lage im Osten negativ sieht und ein Viertel deshalb auch in den kommenden 3 Jahren gar keine Investitionen plant. Ein weiteres Viertel will höchstens auf dem jetzigen Niveau weiter investieren. Wie lässt sich das ändern? Darüber habe ich heute Morgen mit Dirk Panther gesprochen. Er ist der Wirtschaftsminister von Sachsen und auch beim Forum in Bad Saarow dabei. Guten Morgen.
6: Schönen guten Morgen aus Bad Saarow.
4: Ist die Stimmung denn wirklich so schlecht, wie der Report sie skizziert, oder wie nehmen Sie das vor Ort wahr?
6: Die Stimmung ist nicht gut, aber ich würde sagen, sie ist nicht ganz so schlecht, wie es vielleicht mit einem Satz nur skizziert wird. Also es gibt auch Möglichkeiten, wir haben auch Chancen, aber insgesamt würde ich mir schon eine deutlich bessere Stimmung in der Wirtschaft und auch ein besseres Investitionsklima wünschen.
4: Gucken wir uns das mal genauer an. Bislang ging es ja beim Thema Wirtschaft im Osten immer um den Aufholprozess. Also dass man versucht, in Punkten Lebensstandard und Wirtschaftsleistung aufs westdeutsche Niveau heranzukommen. Momentan liegen wir hier im Osten im Durchschnitt bei 84%, aber laut Wettbewerbsreport wird sich das auch nicht mehr groß ändern im Durchschnitt. Ist das so? Haben jetzt eben einige besonders strukturschwache Regionen im Osten, bei Ihnen Nordsachsen, vielleicht das Erzgebirge, das Potenzial einfach ausgereizt?
6: Das würde ich nicht sagen. Wir haben auch gesehen, als es letztes Mal erhoben wurde, waren wir bei 78%. Da hieß es auch schon, da kommen wir langsam an der Decke an. Jetzt sind wir bei 84%. Das kann uns aber nicht zufrieden machen. Wir haben einen großen Unterschied zwischen Wachstumskernen, die mittlerweile an den Westen aufgeschlossen haben oder gar auch in manchen Bereichen vorne liegen, und anderen Regionen, die Schwierigkeiten haben. Und deshalb müssen wir uns um beide kümmern, weil wir Verantwortung auch für alle Regionen haben, natürlich.
4: Diese Unterschiede, das ist ja auch etwas, das der Wirtschaftsforscher Rein Kropp aus Halle immer wieder betont. Und er sagt eben auch, dass es so ist, dass beispielsweise eine Stadt wie Leipzig, die ja die schnellst wachsende ist in Deutschland und in der Sie, Herr Panther, Oberbürgermeister werden möchten für die SPD, dass die eben auf Kosten der umliegenden Regionen sozusagen wächst. Hören wir da mal kurz zu.
7: Die Leute wollen nach Leipzig kommen, weil es da eben auch attraktive Jobs gibt, auch in Leipzig. Das Problem ist ein bisschen, dass die Gegenseite dieser Sache eben ist, dass diese Zuwanderung nach Leipzig auf Kosten der ländlichen Regionen Sachsen und Sachsen-Anhalt passiert. Und damit schafft der eine Erfolg sozusagen das Problem auf der anderen Seite.
4: Ja, Herr Panther, wie problematisch ist dieses, ich sag mal, Kannibalisieren? Was können Sie oder die Politik insgesamt tun, um das zu ändern?
6: Also erstmal ist es ein Problem, da gibt es gar keine Frage, denn es ist irgendwann auch mal, sind auch Grenzen des Wachstums gesetzt, in welchem Tempo etc. Deshalb, was wir versuchen, ist zum Beispiel die Region zusammenwachsen zu lassen. Stellen wir uns mal die Region Leipzig vor ohne Citytunnel. Wenn es diese Milliardeninvestition nicht gegeben hätte, dann wäre die Situation wahrscheinlich noch schwieriger. Wir müssen Menschen die Chance geben.
4: Also Citytunnel, der eben ermöglicht, dass die S-Bahnen aus dem weiteren Umland in die Stadt und durchkommen.
6: Genau, wo wir zum Beispiel jetzt auch die Region Grimma mit anbinden. Wo wir also versuchen, Menschen die Chance zu geben, im ländlichen Raum zu leben und trotzdem eine Verbindung zur Stadt zu haben, sei es, um die Vorzüge der Stadt zu nutzen oder dort arbeiten zu gehen, aber im ländlichen Raum zu leben. Diese Möglichkeit, also sprich die großen Städte, aber auch mit dem Umland zu verbinden, das müssen wir in allen Regionen tun, das müssen wir genauso in Dresden tun. Es gibt in Chemnitz das Chemnitzer Modell. Wir müssen versuchen, dass wir zwischen diesem Gegensatz Stadt-Land, dass wir den überwinden und gerade in Sachsen die Chancen sehen, die wir haben. Die haben wir zwischen großen Städten, da können wir dankbar für sein, dass wir 3 so große Städte haben. Hm. Dazu auch noch Zwickau in Südwestsachsen und im ländlichen Raum.
4: Aber wie schwierig das ist, das sehen wir ja immer wieder. Einmal beispielsweise an der Bahnstrecke Chemnitz-Leipzig, wo der Ausbau immer noch nicht finanziert ist. Und dann sehen wir es auch heute Morgen, die Meldung am Sondervermögen. Da gibt's jetzt mal Geld und dann wird es nicht ausgegeben. Jedenfalls galt das fürs vergangene Jahr. Was kann sich denn ändern, damit eben die geforderten Investitionen jetzt auch endlich fließen?
6: Wir müssen einfach mehr Tempo machen und das versuchen wir in Sachsen. Wir drehen gerade jeden Stein um. Das schöne Stichwort ist Verwaltungsmodernisierung, aber im Endeffekt geht es doch einfach darum, dass wir die Menschen arbeiten lassen, dass wir die Unternehmen arbeiten lassen. Und deshalb müssen wir sie auch von Fesseln lösen und gleichzeitig aber auch zum Beispiel Infrastruktur investieren. Wir haben da in Sachsen ja die entsprechenden Beschlüsse auch schon länger gefasst, damit wir das Geld auf die Straße bringen, im wahrsten Wortsinne. Und dann gibt es natürlich auch noch zwei, drei andere Punkte. Wir haben ein massives Problem, was das Thema Demografie angeht. Da müssen wir uns drum kümmern. Und Forschung und Entwicklung wird das Mittel sein, um die Wirtschaft auch in Zukunft innovativ zu halten. Denn das brauchen wir. Nur wenn wir innovativ und besser sind, werden wir auch im Wettbewerb bestehen können.
4: Das sagt Dirk Panther, der sächsische Wirtschaftsminister. Gerade ist er wie viele andere aus Politik und Wirtschaft beim Ostdeutschen Wirtschaftsforum in Bad Saarow. 7:07 haben wir es damit. In den vergangenen Wochen ging es ja immer wieder um Beleidigungen, beispielsweise gegen den Bundeskanzler Friedrich Merz. Es gab Ermittlungsverfahren und immer wieder die Frage, was müssen denn Politikerinnen und Politiker überhaupt hinnehmen und wo hört die Meinungsfreiheit auf und justiziable Beleidigung beginnt. Caroline Vogt hat sich in die Untiefen von Straf- und Verfassungsrecht begeben.
9: Wir leben in emotional aufgeheizten Zeiten, sagt der emeritierte Strafrechtler Thomas Weigent von der Universität Köln. Das Strafgesetzbuch könne daran auch nichts ändern.
10: Wenn jemand das starke Bedürfnis hat, seinen Bürgermeister oder den Bundeskanzler einen dummen Ochsen zu nennen, dann wird er das tun, egal ob die Höchststrafe 1 Jahr oder 3 Jahre ist.
9: Beleidigungen, üble Nachrede, Verleumdung. All das kann strafbar sein, entweder wenn eine betroffene Person einen Strafantrag stellt oder wenn die Staatsanwaltschaft von Amts wegen her aktiv wird. Für Politiker und Politikerinnen gibt es aber seit rund 5 Jahren einen besonderen Schutz mit höherem Strafmaß über den Zusatzparagraphen 188 Strafgesetzbuch. Die Idee kam dem Gesetzgeber nach dem rechtsextrem motivierten Mord am Kasseler Regierungspräsidenten Walter Lübcke. Es ging vor allem darum, Menschen in der Kommunalpolitik besser zu schützen. Grundgedanke, wo gewaltvolle Worte sind, sind Gewalttaten nicht weit.
10: Und deswegen hat man diese Vorschrift geschaffen, um eben auch Abschreckungswirkung zu verstärken gegenüber solchen Angriffen, vor allem im Internet oder in öffentlichen Reden. Dass damit gleichzeitig auch die Bundespolitiker erhöht geschützt werden, ist sozusagen ein Nebeneffekt.
9: So Thomas Weigent. Ein Nebeneffekt, den inzwischen etliche Juristen kritisieren. So beklagte etwa der emeritierte Leipziger Juraprofessor Christoph Degenhardt schon 2024 eine von ihm wahrgenommene zunehmende Empfindlichkeit bestimmter Politiker, die das Strafrecht gegenüber unwillkommener Kritik aus der Bevölkerung zu instrumentalisieren versuchten. Ähnlich äußerte sich jüngst der Jurist und Journalist Ronen Steinke auf der Digitalkonferenz Republika. Er hält es für befremdlich, dass durch den Paragraphen 188 StGB die Ehre eines Politikers mehr wert sein soll als die Ehre des beleidigten Otto Normal. Die Grenzen der Meinungsfreiheit verlaufen oft fließend. Lackaffe, Pinocchio, Merz leck Eier. Das sind die bekannteren Beispiele jüngster Kanzlerbeleidigung. Urteile gibt es zu diesen Fällen noch nicht, aber die Staatsanwaltschaft ist aktiv geworden. Lackaffe geht nach Einschätzung der Staatsanwaltschaft Heilbronn nicht. Sie erließ Strafbefehl wegen Beleidigung. Bei Pinocchio hingegen wurde das Verfahren eingestellt. Das sei zulässige Machtkritik und von der Meinungsfreiheit gedeckt. Gegen den Schüler, der das Merz-Leck-Eier-Plakat auf einer Demo gegen die Wehrpflicht gehalten hat, wird noch ermittelt. Gerichte schauen sich vor allem Wirkung und Kontext von Äußerungen an, erklärt Michael Germann, Staatsrechtler an der Uni Halle-Wittenberg und Richter am Landesverfassungsgericht Sachsen-Anhalt. Außerdem müsse bei jedem Verfahren der Schutz der Meinungsfreiheit nach Artikel 5 Grundgesetz mitbedacht werden.
12: Dann versuchen die Gerichte eben zu sagen, also Kritik oder auch herabsetzende Äußerungen, auch scharfe, wenn jemand scharf angegangen wird, das ist alles noch keine Beleidigung. Die Beleidigung beginnt erst, wo diese Kritik oder auch die Form der Kritik zu einem Selbstzweck wird, um eben die Ehre eines Menschen zu kränken.
9: In dem Fall kann der Ehrschutz Vorrang haben vor der Meinungsfreiheit. Die Abwägung zwischen Meinungsfreiheit und Persönlichkeitsrechten kann ein langwieriger Prozess sein, wie der Fall der Grünen-Politikerin Renate Künast gezeigt hat. Berliner Gerichte hatten zunächst entschieden, sie müsse sich auch derbe Verunglimpfungen teilweise gefallen lassen. Dies wurde später jedoch, nach Verfassungsklage von Künast, vom Bundesverfassungsgericht kassiert und von den Berliner Gerichten korrigiert.
4: Soweit der Bericht von Caroline Vogt. Heute ist der 1. Juni, das wissen Sie, wenn Sie Kinder haben, weil es ist Internationaler Kindertag. Aber viel zu feiern gibt es hierzulande leider nicht. In einer kürzlich veröffentlichten UNICEF-Studie zum Kinderwohl, da landete Deutschland auf einem der hinteren Plätze. Selbst ärmere Länder wie Rumänien kamen in der Studie besser weg. Wie kann das eigentlich sein? Was muss da passieren? Das wollen wir von Ihnen auch wissen, mit Ihnen dazu ins Gespräch kommen. 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Anke Werner hat vorab schon mal in Leipzig gefragt, was hier passieren kann, damit es Kindern besser geht.
13: Kinder sollten mehr gehört werden. Wir reden immer von Demokratieförderung und erklären Kindern ganz viel Demokratie, aber sie erleben Demokratie nicht. Allein Schule ist oft ein sehr undemokratisches System, wo Kinder wenig mitreden können, wenig mitbestimmen können.
14: Dass man halt guckt, einkommensunabhängig von den Eltern, dass man die gleiche Bildung für alle ermöglicht oder zumindest versucht.
15: Es ist schwierig, mit Kindern in der Öffentlichkeit überhaupt zu sein, wenn es viele Menschen gibt, die gerne wollen, dass man Kinder sieht und nicht hört.
16: Die ganzen Debatten um Kürzungen bei Elterngeld und diesen ganzen Themen Kindergeld, es wird leider sehr unattraktiv, Kinder zu bekommen überhaupt.
17: Man muss ihnen Freiheit lassen, so wie es früher war. Geht auf die Straße spielen.
4: 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Jörg Schröder ist im Wetterstudio. Der Regen kam schon zu seinem Recht. Hat er sich jetzt erstmal wieder verzogen? Wie sieht's aus? Guten Morgen.
18: Aktuell haben wir noch ganz vereinzelt ein paar Schauer im Erzgebirge, aber es ist überwiegend trocken und es ist gerade schön zu beobachten, wie sich vor allen Dingen über Sachsen-Anhalt die Sonne mehr und mehr durchsetzt. Da sieht es in vielen Gebieten schon recht freundlich aus. In Thüringen und in Sachsen, da sieht es doch noch zum Teil recht grau aus, aber auch dort setzt sich die Sonne durch, dass wir heute am Nachmittag überall eine Mischung aus Sonne und Wolken erleben werden. Den ganz kleinen Regenschirm packen wir vorsichtshalber ein. Da kann auch mal eine dunkle Wolke dabei sein und da kann es eben halt auch mal ganz kurz regnen, aber in den meisten Gebieten werden wir trocken durch den Tag gehen. Die Temperaturen dazu, na, ganz so sommerlich warm ist es nicht. Wir erwarten Werte bis maximal 23 in Sachsen-Anhalt, in der Altmark bis 24.
4: Man kann es auch angenehm nennen. Dankeschön, Jörg Schröder. Nach den Nachrichten übernimmt hier meine Kollegin Elisabeth Ime und beschäftigt sich mit jemandem, den Sie vielleicht auch kennen. Der innere Schweinehund. Ist der eigentlich genetisch bedingt? Das besprechen wir mit der Präsidentin der Deutschen Gesellschaft für Neurologie. Und dann wird es gehen um eine Sicherheitskonferenz an einem Ort, wo man sie vielleicht nicht unbedingt vermutet, nämlich im ukrainischen Odessa. Dort findet sie statt, weil die Stadt eben eine Lebensader ist für die Ukraine ins Schwarze Meer. Das zwei der Themen. Ich bin Julia Kastein. Danke im Namen des Teams für Ihr Interesse heute früh und wünsche Ihnen einen guten Tag.
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19: Um 9 Uhr mit Björn Sieverding. Bundesverteidigungsminister Boris Pistorius hat offenbar seine Kompetenzen überschritten, als er für wehrfähige Männer die Genehmigungspflicht für längere Auslandsreisen aussetzte. Das geht laut ARD-Hauptstadtstudio aus einem Gutachten des Wissenschaftlichen Dienstes des Bundestages hervor. Danach müssen sich laut neuem Wehrdienstgesetz Männer zwischen 18 und 45 Jahren abmelden, wenn sie Deutschland für mehr als 3 Monate verlassen wollen. Pistorius hatte diese Pflicht im April per Verwaltungsvorschrift außer Kraft gesetzt. Dem Gutachten zufolge hätte das Gesetz bzw. Teile davon nur durch das Parlament und nicht durch ein Ministerium aufgehoben werden dürfen. Sachsens Wirtschaftsminister Dirk Panther fordert mehr Tempo bei der Wirtschaftsentwicklung. Der SPD-Politiker sagte dem MDR, es gehe darum, Menschen und Unternehmen arbeiten zu lassen und sie von Fesseln zu lösen. Sachsen versuche das derzeit mit der Verwaltungsmodernisierung. Gleichzeitig müsse man in Infrastruktur investieren. Aus dem Bundessondervermögen Infrastruktur sind nach Angaben des Bundesfinanzministeriums im vergangenen Jahr statt der vorgesehenen 37 Milliarden nur rund 24 Milliarden Euro abgerufen worden. Die USA und der Iran haben trotz der noch geltenden Waffenruhe neue Angriffe gemeldet. Die US-Armee bombardierte am Wochenende nach dem Abschuss einer US-Drohne Radar- und Drohnenkontrollanlagen im Süden Irans. Dabei sprach sie von Selbstverteidigungsangriffen. Die iranischen Revolutionsgarden griffen nach eigenen Angaben am Morgen einen Stützpunkt an, der von der US-Armee für Angriffe auf den Iran genutzt worden sei, offenbar in Kuwait. In Italien gibt es ab heute Geld zurück, wenn man auf einer gebührenpflichtigen Autobahn wegen einer Baustelle zu lange im Stau steht. Demnach muss der Betreiber die Maut teilweise oder sogar komplett erstatten, wenn die Fahrt deutlich länger als üblich dauert. Das gilt aber nicht bei Unfällen oder Unwetter. Die Entschädigung kann über eine App auch von Ausländern beantragt werden. Die deutsche Fußballnationalmannschaft hat ihren letzten WM-Test vor dem Abflug in die USA gewonnen. Das Team bezwang am Abend in Mainz Finnland 4:0. Bei der Eishockey-WM hat Finnland den Titel geholt. Die Finnen besiegten Gastgeber Schweiz in Zürich 1:0 nach Verlängerung. Bronze ging an Norwegen. Das waren die Nachrichten. Das Wetter mit den Temperaturen: Brocken wolkig, 9 Grad. Chemnitz bedeckt 13, Dresden stark bewölkt 16 Grad. Eisenach und auch Erfurt melden bedeckt 14. Fichtelberg bedeckt und Nebel 9 Grad. Gera nach Regen 15, Görlitz stark bewölkt 14 Grad. Halle stark bewölkt 15, Leipzig bedeckt 15 Grad, Magdeburg stark bewölkt 17 Grad und Meiningen stark bewölkt 14 Grad. Heute teils heiter, teils bewölkt, vereinzelt Schauer, 19 bis 24 Grad, in der Nacht dann stellenweise Nebel, 12 bis 8 Grad und morgen dann Sonne und Wolken, am Nachmittag auch vereinzelt Schauer, 23 bis 27 Grad. MDR Verkehrsdienst, A4 Görlitz Richtung Dresden am Grenzübergang Ludwigsdorf. Stau bei der Einreise plus 20 Minuten. A9 Richtung Berlin zwischen Kleinmarzehns und Niemeck steht ein defektes Fahrzeug auf der rechten Fahrspur. A14 Richtung Dresden zwischen dem Kreuz Magdeburg und Wandsleben 3 Kilometer Stau und stockender Verkehr an einer Baustelle plus 15 Minuten. Die A38 Richtung Göttingen ist zwischen Heilbad-Heiligenstadt und Ahrenshausen wegen Lkw-Bergungsarbeiten gesperrt. Zurzeit Stau, letzte freie Abfahrt ist Heilbad-Heiligenstadt. Und im Landkreis Hildburghausen ist die Ortsumfahrung Ratscha nach einem Unfall gesperrt. Soweit der MDR Verkehrsdienst. Die Zeit, es wird 9:04 Uhr.

0: dass es in dieser Form rechtens ist. Christina Nagel im ARD-Hauptstadtstudio. Was wollte das Verteidigungsministerium mit der Verfügung erreichen?
1: Das Ministerium hatte ja versprochen, für Klarheit zu sorgen. Es gab ja einigen Wirbel, als bekannt geworden ist, was da unter anderem im Wehrdienstgesetz steht. Dass Männer zwischen 17 und 45 eine Genehmigung der Bundeswehr brauchen, wenn sie für längere Zeit ins Ausland gehen wollen. Aus dem Ministerium hieß es dann ja schnell beschwichtigend, dass solange der Wehrdienst freiwillig ist, das nicht gelten wird. Und das werde man auch so festhalten. Eine solche Verfügung gibt es inzwischen. Seit Anfang April ist die da und da steht grob drin, dass es aktuell keine Genehmigungspflicht gibt.
0: Und schauen wir mal genauer drauf, warum sieht der Wissenschaftliche Dienst des Bundestages diese Verfügung kritisch?
1: Normalerweise nutzt man solche Verfügungen, um konkrete Ausnahmen zu definieren. In diesem Fall aber hat das Ministerium den entsprechenden Passus des Wehrdienstgesetzes quasi pauschal außer Kraft gesetzt. Das heißt, im Gesetz steht grob zusammengefasst, dass Männer sich längere Auslandsaufenthalte genehmigen lassen müssen. In der Verfügung, dass sich aktuell niemand seinen Auslandsaufenthalt genehmigen lassen muss. Und das geht aus Sicht des Wissenschaftlichen Dienstes des Bundestages, der diese Verfügung geprüft hat, weit über eine einzelne Ausnahme hinaus. Das ist aus deren Sicht schon eher eine Änderung des Gesetzes, also nichts, was ein Ministerium einfach so verfügen kann, sondern dafür wäre dann das Parlament zuständig. Und das ist eben auch die Kritik der Linkspartei, die die Verordnung hat prüfen lassen.
0: Und was genau bedeutet das jetzt?
1: Was daraus folgt, das ist erstmal noch offen, weil das Gutachten des Wissenschaftlichen Dienstes ja erstmal nur in Anführungszeichen eine juristische, fachliche Einschätzung ist. Wobei man in diesem Fall sagen muss, schon eine sehr eindeutige. Da wird sich das Verteidigungsministerium sicher in irgendeiner Form zu verhalten müssen. Die Linkspartei wird auf jeden Fall nachhaken. Da ist man sich einig, Verteidigungsminister Pistorius hat da Kompetenzen überschritten. Und die Linke spricht davon Maximalversagen, weil es eben beim Wehrdienst und den Pflichten, die damit einhergehen, schon um gravierende Eingriffe in die Lebensplanung junger Menschen gehe.
0: Informationen waren das von Christina Nagel, Berlin. Das Ostdeutsche Wirtschaftsforum tagt gerade wieder in Bad Saarow am Scharmützelsee. Politiker und Wirtschaftsvertreter treffen sich, um über die aktuelle Situation zu sprechen. Zum Jubeln ist der ostdeutschen Wirtschaft allerdings nicht zumute. Das belegt auch gerade wieder der Wettbewerbsreport Ostdeutschland. Wo er Chancen für Verbesserungen sieht, das sagte Sachsens Wirtschaftsminister Dirk Panther am Morgen bei MDR Aktuell.
2: Wir müssen einfach mehr Tempo machen und das versuchen wir in Sachsen. Wir drehen gerade jeden Stein um. Das schönes Stichwort ist Verwaltungsmodernisierung, aber im Endeffekt geht es doch einfach darum, dass wir die Menschen arbeiten lassen, dass wir die Unternehmen arbeiten lassen. Und deshalb müssen wir sie auch von Fesseln lösen und gleichzeitig aber auch zum Beispiel Infrastruktur investieren. Wir haben da in Sachsen ja die entsprechenden Beschlüsse auch schon länger gefasst, damit wir das Geld auf die Straße bringen, im wahrsten Wortsinne. Und dann gibt es natürlich auch noch zwei, drei andere Punkte. Wir haben ein massives Problem, was das Thema Demografie angeht. Da müssen wir uns drum kümmern. Und Forschung und Entwicklung wird das Mittel sein, um die Wirtschaft auch in Zukunft innovativ zu halten. Denn das brauchen wir. Nur wenn wir innovativ und besser sind, werden wir auch im Wettbewerb bestehen können.
0: Sachsens Wirtschaftsminister Dirk Panther am Morgen bei MDR Aktuell. Er ist beim Wirtschaftsforum Sachsen dabei. Odessa, die Stadt am Schwarzen Meer, ist strategisch sehr wichtig für die Ukraine. Deshalb ist sie seit 4 Jahren immer wieder Ziel russischer Angriffe, nicht unbedingt der Ort, um eine Sicherheitskonferenz abzuhalten. Aber in der Ukraine denkt man anders. Zum 3. Mal findet die Konferenz dort statt. Und Peter Sawicki war für uns bei der Eröffnung im Opernhaus von Odessa dabei.
3: Der aus Odessa stammende Abgeordnete Oleksiy Honcharenko, neben der Konrad-Adenauer-Stiftung Co-Organisator, spricht in höchsten Tönen vom Austragungsort. Odessa ist die Hauptstadt der Schwarzmeerregion. Es ist die größte Stadt hier, mit dem größten Hafen der Region und einem der größten Agrarterminals der Welt. Deshalb findet die Konferenz hier statt. Tatsächlich sind sich Experten einig, dass die ukrainische Staatlichkeit ohne den Zugang zum Schwarzen Meer kaum denkbar wäre. Ungeachtet russischer Luftangriffe hat es die Ukraine seit 2022 nach eigenen Angaben geschafft, mehr als 100 Millionen Tonnen Getreide von Odessa aus zu exportieren. Auch deshalb, weil ukrainische Drohnen Moskaus Schwarzmeerflotte geschwächt haben. Eine russische Bodenoffensive auf Odessa droht derzeit nicht. 2 Tage lang diskutieren Akteure aus Politik, Sicherheit und Militär, etwa aus der Ukraine, EU-Ländern und den USA, auch über Aussichten für ein mögliches Kriegsende. Oppositionspolitiker Honcharenko plädiert für einen zügigen Waffenstillstand mit Einfrieren der derzeitigen Front. Es gibt aber auch andere Stimmen. In der ukrainischen

0: In der Armee sei die Zuversicht momentan groß, Russland weitere Verluste zufügen zu können, ist zu hören. Grund seien immer effektivere ukrainische Drohnen. Ähnlich sieht es der Journalist Oleksandr Chorobiec, der viel über Militärtechnologie berichtet. Dabei rücke der seit 2022 von Russland kontrollierte Teil der Südukraine stärker in den Fokus. Das besetzte Gebiet im Süden wird von ukrainischen Mittelstreckendrohnen beschossen. Dadurch ist die gesamte dortige Logistik Russlands gefährdet. Zudem könnten sich Möglichkeiten für weitere lokale Gegenoffensiven ergeben. Eine solche erfolgreiche kleinere Offensive gab es vor einigen Monaten in der Region Saporischschja. Berichten zufolge attackierte die Ukraine mit Drohnen zudem zuletzt russische Stellungen in der besetzten Stadt Mariupol am Asowschen Meer, einem Nebengewässer des Schwarzen Meeres. Die Küste zwischen Mariupol und der annektierten Halbinsel Krim gilt als strategisch bedeutsam für die russische Armee. Nicht alle in Odessa glauben, dass die Ukraine momentan in der Lage sei, Moskaus Logistik dort großflächig zu zerstören. Dennoch lautet der Tenor, dass die allgemeine Dynamik an der Front auf Seiten Kiew sei. So sagt auch der online zugeschaltete Ex-Ukraine-Beauftragte von US-Präsident Trump, Keith Kellogg. Bleibt standhaft. Es war ein furchtbarer Winter, aber jetzt seid ihr in einer besseren Position. Kämpft weiter und lasst euch nicht auf ein schlechtes Friedensabkommen ein. Die Aussage ist umso bemerkenswerter, da die USA die Ukraine zuvor zu einseitigen Gebietsabtretungen gegenüber Russland drängen wollten.
1: Peter Sawicki. Angesichts internationaler Krisen wollte Maltas Premier Abela von den Bürgern ein neues Mandat für seine Regierung bekommen. Das erhielt seine Labour-Partei bei der vorgezogenen Parlamentswahl vom Wochenende auch. Allerdings wohl knapper als gedacht, Anna Giordano berichtet.
2: Jubel in Maltas Auszählungszentrum in Nashar, als die ersten Teilergebnisse bekannt gegeben werden. Noch bevor der Wahlausgang offiziell feststeht, sind die Zahlen so eindeutig, dass die Labour-Delegierten Hochlebe-Labour-Sprechchöre anstimmen. Und Maltas Regierungschef Robert Abela, der damit sein Mandat verlängern konnte, tritt vor die Kameras. Ich werde Premierminister der Labour-Partei und aller Malteser bleiben, damit jener Geist, in dem wir stets geführt haben, ein Geist der Einheit, uns bei der Umsetzung unseres Wahlprogramms leitet und uns auf dem Weg hin zu einem besseren Malta sowie zu größerem Wohlstand für alle Malteser und Gozitaner voranbringt. Gozitaner, das sind die Bewohner der Insel Gozo, die ebenfalls zu Malta gehört. Und beim Wahlprogramm Abelas handelt es sich vor allem um ein Wohlstands- und Subventionspaket, das unter dem Motto Sicherheit und Stabilität in unsicheren Zeiten steht. Es beinhaltet unter anderem massive staatliche Subventionen bei den Energiepreisen, einen staatlichen Bonus bei der Geburt eines Kindes und Unterstützung für Erstkäufer von Immobilien. All das ist möglich dank eines konstanten Wirtschaftswachstums in den vergangenen Jahren, das aber auch Schattenseiten hat, wie der junge Oppositionsführer Alex Borg von der Nationalist Party immer wieder herausgestellt hatte. Er sagte nach der Niederlage in einer Videobotschaft: Ich weiß, dass dies für viele von euch ein enttäuschender Tag ist. Ich weiß, dass die Herzen schwer sind. Aber ich möchte euch von ganzem Herzen sagen, ihr solltet es niemals bereuen, an die Hoffnung geglaubt zu haben. Ihr solltet euch niemals dafür schämen, dass ihr Veränderung wolltet. Welche Veränderung er meint, hatte Borg im Wahlkampf gesagt. Man müsse weg von der sogenannten Uglification Maltas, also der Verunstaltung vor allem der Hauptinsel durch immer mehr Immobilienkomplexe und Hotels, wodurch es immer weniger Grünflächen gebe. Das Verkehrschaos sei chronisch, die Infrastrukturprobleme seien groß. Das Wirtschaftswachstum gehe auf Kosten der Lebensqualität und auf Kosten der Staatsverschuldung. Damit dürfte der 30-jährige Borg wunde Punkte der maltesischen Politik angesprochen haben. Obwohl er erst seit September Chef der Oppositionspartei ist, konnte er den Stimmenabstand zur Regierung massiv verringern. Von knapp 39.000 bei der Wahl 2022 auf jetzt rund 20.600 Stimmen. Der bisherige Amtsinhaber Abela, der die Neuwahlen vor einem Monat wohl auch aus strategischen Gründen verfrüht ausgerufen hatte, wird nun aber erst einmal für 5 weitere Jahre regieren.
1: 9.15 Uhr gleich. Sie hören MDR aktuell und das ist unsere Topmeldung. Bundesverteidigungsminister Pistorius hat offenbar seine Kompetenzen überschritten, als er für wehrfähige Männer die Genehmigungspflicht für längere Auslandsreisen aussetzte. Weitere Meldungen jetzt mit Björn Sieverding.
3: Der deutsche Einzelhandel ist schwach ins Frühjahrsquartal gestartet. Wie das Statistische Bundesamt mitteilte, wuchs der Umsatz im April im Vergleich zum Vormonat nur dank Preiserhöhungen um 0,3%. Inflationsbereinigt gab es einen Rückgang. Es ist das vierte Minus in Folge. Russland hat ein Exportverbot für Kerosin verhängt. Wie die Regierung in Moskau mitteilte, soll damit der heimische Kraftstoffmarkt stabilisiert werden. Das Verbot gilt bis Ende November. Auf der Halbinsel Krim wurde bereits der Verkauf von Benzin eingeschränkt. Im Iran sind im Zusammenhang mit den Aufständen Anfang des Jahres zwei Männer hingerichtet worden. Nach Angaben der Justiz wurde ihnen vorgeworfen, eine Moschee in Brand gesetzt zu haben. Die Proteste waren wegen der Wirtschaftskrise ausgebrochen. Der Staat ließ sie gewaltsam niederschlagen. Mehr als ein Dutzend Protestteilnehmer wurden seitdem hingerichtet. Das Wetter heute teils heiter, teils bewölkt, vereinzelt Schauer, 19 bis 24 Grad, in der Nacht dann stellenweise Nebel, 12 bis 8 Grad und morgen Sonne und Wolken, am Nachmittag vereinzelt Schauer, 23 bis 27 Grad. MDR aktuell Verkehrsdienst, A4 Görlitz Richtung Dresden, am Grenzübergang Ludwigsdorf, Stau bei der Einreise plus 20 Minuten. A9 Richtung Berlin, zwischen Kleinmarzenz und Niemeck, steht ein defektes Fahrzeug auf der rechten Fahrspur. A14 Richtung Dresden, zwischen Kreuz Magdeburg und Wandsleben, 2 Kilometer Stau und stockender Verkehr an einer Baustelle plus 10 Minuten. Die A38 Richtung Göttingen ist zwischen Heilbad Heiligenstadt und Ahrenshausen wegen Lkw-Bergungsarbeiten gesperrt. Zurzeit Stau, letzte freie Abfahrt ist Leinefelde-Worbis. Und im Landkreis Hildburghausen ist die Ortsumfahrung Ratscha nach einem Unfall gesperrt. Soweit der MDR aktuell Verkehrsdienst. Die Zeit, es wird 9.17 Uhr.
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1: Ja, heute ist ja Montag und da tut sich schon so mancher schwer, sich nach dem Wochenende zur Arbeit aufzumachen. Andere sind so fit, dass sie schon früh morgens ins Fitnessstudio gehen, Müsli essen und sich gesund ernähren. Anderen wiederum bereitet schon der Gedanke daran Verdruss. Der innere Schweinehund wird da gern heranzitiert. Aber gibt's den wirklich oder ist unser Verhalten gar genetisch bedingt? Fragen dazu an Professor Daniela Berg, Präsidentin der Deutschen Gesellschaft für Neurologie ist sie und Direktorin der Klinik für Neurologie an der Uniklinik Kiel. Frau Professor Berg, wie sieht es aus? Bilden sich die Leute diesen persönlichen Schweinehund ein oder gibt's den wirklich?
5: Natürlich gibt es dieses innere Bedürfnis, sich nicht zu bewegen oder lieber was Süßes zu essen, als was einem nachhaltig für die Gesundheit was Gutes tut. Aber das mit Schweinehund zu bezeichnen, ist sehr, sehr negativ und hat so ein bisschen hinterlässt den Eindruck, ach, ich kann sowieso nichts machen. Und genau das ist nicht das Problem. Eigentlich ist es so, die Menschen wissen, was sie tun sollen, aber die Umsetzung ist schwierig und das kann man neurobiologisch erklären.
1: Es heißt ja, bis zu 70% unseres Bewegungsverhaltens könnten genetisch bedingt sein. Was genau haben unsere Vorfahren uns denn da vererbt? Warum ist denn das so?
5: Was bezüglich der Verhaltensumsetzung aber wichtig sind bestimmte Mechanismen im Gehirn bzw. Systeme im Gehirn, die eigentlich zusammenspielen sollten, aber häufig eben nicht zusammenspielen. Und das ist auf der einen Seite unser Dopaminsystem, das ganz tief im Inneren des Gehirns verankert wird und auch als unser Belohnungs- und Motivationssystem verstanden wird. Und das sagt uns, was wichtig, was angenehm ist. Das arbeitet sehr schnell, wenn wir einen Reiz sehen, zum Beispiel einen leckeren Burger. Das andere System sitzt ganz woanders. Das ist in unserem Stirnhirn, präfrontaler Kortex, das hat sich viel später entwickelt. Und das ist das, was für die Planung, die Selbstkontrolle, langfristiges Denken wichtig ist. Aber das arbeitet viel, viel langsamer. Das muss man evolutiv wissen.
1: Also aus evolutionärer Sicht ist das Nichtstun also eine wichtige Strategie. Warum denn?
5: Weil wir und beziehungsweise unsere Vorfahren unbedingt viel Energie brauchten. Das heißt, man war ja nie sicher, wann bekomme ich wieder etwas zu zu essen, wie viel bekomme ich. Das heißt, man hat natürlich nach hochkalorisch energiereicher Nahrung gesucht. Und man musste natürlich auch seine Energie sparen. Also man kann sich keinen Steinzeitmenschen vorstellen, der joggt. Völlig nicht nur unnötig, sondern auch gefährlich, denn man brauchte seine Energie, um wegzurennen oder um sich zu wehren. Und dahin war das Gehirn ausgerichtet. Heute ist es ganz anders. Wir haben alles, was wir brauchen, mehr als im Überfluss. Wir müssen gucken, dass wir nicht zu viel energiereich essen. Und wir müssen schauen, dass wir uns bewegen. Deswegen sieht der heutige Mensch komplett anders aus. Aber das Gehirn arbeitet natürlich immer noch so. Und das ist nur der evolutive Teil. Es gibt ja auch noch den individuellen, den Erziehungsteil. Und da ist es ja auch so, dass man als Kind in der Regel, wenn man etwas Gutes tut, eine Belohnung kriegt, die nicht eine saure Gurke oder ein Apfel ist, sondern eher eine Süßigkeit. Und auch da lernt das Gehirn, oh, das ist ja gut. Und es werden diese Verbindungen im Gehirn, diese Kreisläufe viel stärker untermauert, unterstützt. Es bilden sich richtige feste Bahnen und das Gehirn muss das erst wieder mal umlernen. Also sowohl evolutiv wie entwicklungsgeschichtlich steht etwas gegen den gesunden Lebensstil.
6: Sind wir unseren Veranlagungen dagegenüber machtlos oder gibt es clevere Strategien, mit denen man sich dann motivieren kann, sich zum Beispiel mehr zu bewegen?
5: Ganz wichtig ist, unser Gehirn möchte lernen. Man muss ihm nur sagen, was es lernen soll. Und da muss man natürlich die richtigen Schritte gehen. Man muss wissen, dass das Gehirn gerne Belohnung hat. Und dann macht es keinen Sinn, sich ein Riesenziel in weiter Zukunft vorzustellen. In 3 Jahren möchte ich 20 Kilo Gewicht abgenommen haben. Sondern zum Beispiel sagen, okay, wenn ich mich jeden Tag 10 Minuten erstmal bewege, dann fühle ich mich jedes Mal danach besser. Und das Gehirn findet es gut und macht es gerne. Das Gehirn mag auch super gerne Gewohnheiten, denn das hat ihm auch immer geholfen, Energie zu sparen. Das heißt, wenn man sagt, okay, jeden Morgen nach dem Zähneputzen mache ich erstmal Stretching und das wird einfach gar nicht mehr hinterfragt, ist das für das Gehirn das Allerbeste. Und man muss auch wissen, und das ist, glaube ich, das Wesentliche, jede neue Gewohnheit, die man sich einübt, braucht Zeit. Man sagt im Schnitt 66 Tage, das ist wirklich lang und es darf Rückfälle geben. Das ist kein Versagen, sondern es gehört dazu. Das Gehirn lernt weiter. Und wenn man das akzeptiert, dann ist man auf dem absolut richtigen Weg. Plus 2 wesentliche Dinge. Wir müssen verstehen, dass unser Gehirn zwar sehr viel lernen kann und sehr viel macht, aber auch natürlich Grenzen hat. Wenn wir müde sind, heißt das auch, unser Gehirn ist müde. Mhm. Und dann fällt es sofort in die alten Gewohnheiten zurück. Und eben auch ist auch viel anfälliger für das Belohnungssystem. Also alles, was man sich morgens vornimmt, das kennen Sie. Heute Abend koche ich gesund und gehe noch joggen. Wenn Sie abends müde nach Hause kommen, sitzen Sie auf dem Sofa und gucken Fernsehen und essen Chips. Mhm. Einfach, weil man müde ist. Oder Stress. Das ist der andere wesentliche Punkt. Auch das kennen wir. Wenn wir gestresst sind, dann können wir nicht vorausdenken, planen, sondern dann sind es wieder die alten Gewohnheiten, in die wir zurückfallen.
6: Kleine Ziele setzen, Routinen aufbauen und sich von Rückfällen nicht entmutigen lassen. Die Strategie gegen den inneren Schweinehund. Im Interview war das Professor Daniela Berg von der Deutschen Gesellschaft für Neurologie.

0: Ein blauer Zug ist das Markenzeichen. Mit dem reist das Kleinod durchs Land, eine Künstlergruppe, die Theaterprojekte auf Schienen inszeniert. Bis gestern stand der Zug in Magdeburg und rollte von da aus nach Ferropolis, das Industriemuseum in Gräfenhainichen. Auch dort zeigt das Eisenbahn das Stück Hüttenwerk von morgen an bis Donnerstag. Erzählt wird ein Stück deutsch-deutscher Industriegeschichte. Annette Schneider-Solis hat sich die Vorstellung in Magdeburg angesehen.
1: Sieben Waggons, sieben Stationen. Die Zuschauer werden mitgenommen in die Stahlindustrie. In den vergangenen Jahren befasste sich das Theater mit Ostgeschichte. Die Stahlindustrie ist gesamtdeutsch. Gespräche führten die Theaterleute in Salzgitter wie in Eisenhüttenstadt. Jens Erwin Siemsen schrieb das Buch.
2: Also wir haben eigentlich unsere Inhalte, wenn wir sie hier im Osten entwickeln und rüberfahren, dann werden die da mindestens genauso gut aufgenommen und genauso interessiert aufgenommen. Und in diesem Jahr ist es die Stahlindustrie. Da hatten wir natürlich von Tuten und Blasen am Anfang keine Ahnung.
1: Alle Schauspielenden durften eine Schicht in der Stahlindustrie begleiten. Authentisch bringen sie den Besuchern nicht nur die Entstehung von Stahl nahe.
2: Wir arbeiten ja immer mit Zeitzeugeninterviews und haben ganz viele besondere Erlebnisse gehabt. Also wie was uns erzählt wurde, dass zum Beispiel das Stahlwerk in Eisenhüttenstadt damals, die hatten einen eigenen Ballettsaal, die hatten eine Bibliothek, die hatten ein Filmteam. Also da wurde einfach auch kulturell viel getan.
1: Das Stück endet in Eisenhüttenstadt in der Wendezeit mit Streiks für den Erhalt des Betriebs und mit Erinnerungen.
3: Wir haben früher ruhiger gelebt. Der Zusammenhalt war besser. Wir haben alles gehabt. Ich habe mein ganzes Leben 4 Schichten gearbeitet, rund um die Uhr. Das war eine tolle Zeit.
4: Das hat uns gefallen. Abwechslungsreich und der Schluss. Der sitzt tief.
5: Wir sind ganz schön über die Ohren gehauen, sage ich so deutsch. Von wegen Freiheit.
6: Nee, uns hat es sehr gut gefallen. Ja. Wir haben ja in Ilsenburg auch so ein Walzwerk. Das ist ähnlich so. Kennt man das alles so aus der Kindheit, so ein bisschen die Geschichte. Mein Vater hat da gearbeitet.
0: Hüttenwerk, das letzte Kleinod. Vom Eisenbahntheater in Magdeburg berichtete Annette Schneider-Solis. Ab morgen zu erleben im Industriemuseum in Gräfenhainichen. Ja, in Italien, da sind die Autobahnen teuer. Auch deutsche Urlauber kennen das. Jetzt, ab heute, soll es dort bei Staus infolge von Baustellen aber Geld zurückgeben. Allerdings ist die Sache gar nicht so einfach. Tilman Kleinjung dazu aus Rom.
7: Ab heute gibt es Geld zurück bei staubedingter Verspätung auf Italiens Autobahnen. Das funktioniert ein bisschen so wie bei der Bahn. Wer bis zu 2 Stunden im Stau steht, bekommt die Hälfte der Maut erstattet. Bei mehr als 3 Stunden Verspätung wegen Stop and Go wird die gesamte Gebühr zurückbezahlt. Die Rückerstattung gibt es allerdings nur in einem sehr eng definierten Fall, wenn der Stau durch eine Autobahnbaustelle verursacht wurde. Für schwere Unfälle oder Unwetter können die Autobahnbetreiber nicht haftbar gemacht werden. Wer aber nachweisen kann, dass man für die gefahrene Strecke baustellenbedingt deutlich länger gebraucht hat, kann über das Portal der Betreiber Erstattung beantragen. Deshalb empfiehlt der ADAC, die Mautbelege aufzubewahren. Allerdings sollte man wissen, wer den befahrenen Autobahnabschnitt betreibt. Es gibt mehr als 20 Betreibergesellschaften in Italien. Erst zum Ende des Jahres soll die Erstattung über ein einheitliches Portal bzw. eine App funktionieren. Italienische Verbraucherschützer fürchten einen unschönen Nebeneffekt der neuen Regelung, denn die Betreiber haben die Möglichkeit, die Kosten der Entschädigungen über höhere Mautgebühren wieder hereinzuholen.
0: So, und jetzt geht's direkt zum Wetter. Und wer ist dort im Wetterstudio jetzt? Muss ich nochmal nachfragen? Josefine Bechler?
8: Genau.
0: Wunderbar, schöne Grüße. Wie schaut's denn aus heute zum Montag?
8: Ja, es ist ein bisschen wechselhafter als die letzten Tage, wobei wir jetzt eigentlich den wechselhaften Charakter nur noch auf der Rückseite von dem Tiefdruckgebiet durch einige Wolken sehen. Es sind nur noch vereinzelt Schauer, zum Beispiel um Erfurt, auch im Vogtland und Erzgebirge unterwegs. Das Wolkenpaket zieht jetzt mehr und mehr Richtung Südosten ab, was ja jetzt derzeit noch vor allem in Thüringen und Sachsen vorhanden ist. Und dann kommt auch, wie in Sachsen-Anhalt schon, zunehmend im Laufe des Tages die Sonne durch. So ein paar Wolken werden natürlich auch im Laufe des Tages dazukommen, aber dann sind am Nachmittag nur noch einzelne Schauer unterwegs.
0: Und wie geht's denn weiter?
8: Es bleibt auf jeden Fall vom Charakter eher wechselhaft. Mhm. Jetzt erstmal heute ja dieser Zwischenhocheinfluss, der sich bei uns ausbreitet. Deswegen wird es auch in der kommenden Nacht sehr ruhig von den Verhältnissen. Manchmal sogar sternenklar. Und deswegen geht es runter auf 13 bis 10 Grad im Minimum. Mhm. Dann morgen sind die Temperaturen durch anfänglich sehr viel Sonne auch noch höher als heute. Da schaffen wir Höchstwerte bis 25, örtlich sogar 27 Grad. Und da werden dann aber zum späteren Tagesverlauf doch einige Schauer und vielleicht sogar dann nochmal in der Nacht zum Mittwoch Gewitter aufziehen.
0: Vielen Dank, Josephine Bechler im MDR-Wetterstudio.
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0: Und so geht's jetzt weiter bei MDR aktuell im Programm zum Kindertag heute. Da schauen wir auf Deutschlands Familienpolitik. Sie hören ein Interview mit einer Buchautorin, die sich intensiv mit diesem Thema befasst hat. Und noch ein Thema bei uns ist Viehdiebstahl als Waffe. Die Siedlergewalt im Westjordanland, die eskaliert. Auch das ein Thema bei uns hier bei MDR aktuell, Ihrem Nachrichtenradio.
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11: Um 9.30 Uhr mit Björn Sieverding. Bundesverteidigungsminister Boris Pistorius hat offenbar seine Kompetenzen überschritten, als er für wehrfähige Männer die Genehmigungspflicht für längere Auslandsreisen aussetzte. Das geht laut ARD Hauptstadtstudio aus einem Gutachten des Wissenschaftlichen Dienstes des Bundestages hervor. Danach müssen sich laut neuem Wehrdienstgesetz Männer zwischen 18 und 45 Jahren abmelden, wenn sie Deutschland für mehr als 3 Monate verlassen wollen. Pistorius hatte diese Pflicht im April per Verwaltungsvorschrift außer Kraft gesetzt. Dem Gutachten zufolge hätte das Gesetz bzw. Teile davon nur durch das Parlament und nicht durch ein Ministerium aufgehoben werden dürfen. Sachsen-Anhalts FDP-Spitzenkandidatin Lydia Hüskens hat die Haltung ihrer Partei im Umgang mit der AfD verteidigt. Sie sagte dem MDR, die FDP habe nicht vor, mit Parteien zusammenzuarbeiten, die außerhalb des Grundgesetzes stünden. Gleichzeitig schloss Hüskens nicht aus, in Parlamenten mit der AfD abzustimmen. In Kommunalparlamenten in Sachsen-Anhalt geschehe das bereits. Wenn die AfD sinnvolle Anträge einbringe, gäbe es kaum Diskussionen. Für die Betreuung kranker Kinder bleiben nach wie vor häufig Frauen zu Hause. Das hat eine Auswertung der AOK ergeben. Fast 3/4 der Kinderkrankentage im vergangenen Jahr hätten weibliche Kassenmitglieder genommen. Der Anteil der Männer habe bundesweit bei 27% gelegen. In Sachsen sei er mit fast 31% am höchsten gewesen, in Bayern mit 23% am niedrigsten. Die Welthungerhilfe fordert mehr Unterstützung für die Menschen im Libanon. Programmvorständin Bettina Iseli sagte dem Redaktionsnetzwerk Deutschland, die humanitäre Lage habe sich seit Kriegsbeginn dramatisch verschärft. Das Land drohe, in einer Dauerkrise zu versinken. Die Bundesregierung müsse deutlich mehr humanitäre Hilfe bereitstellen. Entwicklungsministerin Rehm Alibali Radovan reist heute in den Libanon. Dort will sie unter anderem Flüchtlingslager besuchen. Nach einer Gashavarie in Diedorf im Unschut-Hainich-Kreis sollen Gasanschlüsse und Heizungsanlagen heute vorsorglich überprüft werden. Bei einem Blitzeinschlag war gestern ein Baum umgestürzt. Dabei war auch eine Gasleitung beschädigt worden. Wie Bürgermeister Andreas Henning dem MDR sagte, konnte das Leck noch am Abend repariert werden. Rund 150 Anwohner mussten vorübergehend ihre Häuser verlassen. Das waren die Nachrichten. Das Wetter mit den Temperaturen: Dresden stark bewölkt 16 Grad, Eisenach stark bewölkt 15, Erfurt bedeckt 14 Grad, Gardelegen fast wolkenlos 16, Hoyerswerda bedeckt 16 Grad, Magdeburg leicht bewölkt 17, Neuhaus am Rennweg nach Sprühregen 12 Grad, Oschatz bedeckt 16, Plauen ebenfalls bedeckt dort 14 Grad, Wernigerode fast wolkenlos 16 Grad und Lutherstadt-Wittenberg meldet 17 Grad. Heute teils heiter, teils bewölkt, vereinzelt Schauer 19 bis 24 Grad, in der Nacht dann stellenweise Nebel 12 bis 8 Grad und morgen Sonne, Wolken, am Nachmittag auch vereinzelt Schauer 23 bis 27 Grad. MDR Aktuell Verkehrsdienst, A4 Görlitz Richtung Dresden, am Grenzübergang Ludwigsdorf, Stau bei der Einreise plus 20 Minuten. Die A4 Richtung Frankfurt ist zwischen Magdala und Weimar wegen eines brennenden Pkw gesperrt. Bitte eine Rettungsgasse bilden. A9 Richtung Berlin zwischen Kleinmarzehns und Niemegk steht ein defektes Fahrzeug auf der rechten Fahrspur. Die A38 Richtung Göttingen ist zwischen Heilbad-Heiligenstadt und Ahrenshausen wegen Lkw-Bergungsarbeiten gesperrt. Zurzeit Stau, letzte freie Abfahrt ist Leinefelde-Worbis. Vorsicht auch auf der A38 Richtung Leipzig. Zwischen Leuna und dem Kreuz Rippachtal ist die Baustellenabsperrung umgekippt und liegt auf der Fahrbahn. Im Landkreis Hildburghausen ist die Ortsumfahrung Ratschan nach einem Unfall gesperrt. Soweit der MDR Aktuell Verkehrsdienst. Die Zeit 9.34 Uhr.
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0: Das hochgefährliche Ebola-Virus grassiert im Osten der Demokratischen Republik Kongo und dem angrenzenden Uganda. Mehrere hundert Menschen sind schon daran gestorben und der Ausbruch lässt sich nur schwer eindämmen. Noch gibt es weder Impfstoffe noch Medikamente gegen diesen Virusstamm. Umso dringlicher wird die Frage, ob ein Impfstoff überhaupt helfen kann, den Ausbruch einzudämmen. Daniela Remus aus der ARD-Gesundredaktion.
12: Die Suche nach Impfstoffen und Medikamenten läuft zurzeit ähnlich wie in der Corona-Pandemie, obwohl sich die Krankheitserreger massiv voneinander unterscheiden. Mehrere internationale Forschungsgruppen arbeiten intensiv daran, mehrere Impfstoffe gegen das Bundibugyo-Virus zu entwickeln.
13: Tatsächlich mögen wir das in der Impfstoffentwicklung eigentlich ganz gerne, wenn man verschiedene Optionen hat. mRNA-Impfstoffe zum Beispiel sind sehr schnell, sind aber oft auch eher teuer. Die Entwicklung von Proteinimpfstoffen ist ein kleines bisschen langsamer, aber sie ist oft auch durch mehr Leute darstellbar. Und deswegen versucht man eigentlich so ein buntes Portfolio bereitzustellen.
12: Erklärt Clara Schöder, Professorin für Impfstoffentwicklung an der Universität Leipzig. Clara Schöder beispielsweise forscht gemeinsam mit der Universität Oxford an einem sogenannten Vektorimpfstoff. Der soll ähnlich funktionieren wie der AstraZeneca-Impfstoff gegen das Coronavirus. Aber nicht nur gegen den Bundibugyo-Stamm, sondern gegen mehrere Erreger aus der Familie der Filoviren, zu denen nicht nur Bundibugyo gehört, sondern zum Beispiel auch das Marburg-Virus. Filoviren sind die Viren, die ein hämorrhagisches Fieber auslösen können mit inneren und äußeren Blutungen, was häufig tödlich verläuft. Die Arbeiten an diesem Impfstoff sind vielversprechend, aber sie haben erst im vergangenen Jahr begonnen.
14: Die sind entwickelt und die sind im Tiermodell auch getestet, aber die sind noch nicht in der Klinik. Das heißt, wir sind jetzt im Moment in einer sehr ähnlichen Situation wie 2013, 2014 bei dem Ebola-Ausbruch in Westafrika. Es gibt einen Impfstoff, der ist aber noch nicht in der Klinik.
12: Sagt Professor Stefan Becker, der das Institut für Virologie am Uniklinikum Marburg leitet und den bereits existierenden Ebola-Impfstoff mitentwickelt hat. Der ist bisher nur gegen den Zaire-Stamm zugelassen, der vor rund 10 Jahren den großen Ebola-Ausbruch mit mindestens 11.000 Toten verursacht hat.
15: Also wir haben 6 Ebola-Spezies, 4 davon infizieren Menschen. Und dann kann man sagen, okay, eine hat bisher nur einen Menschen infiziert. Aber warum hat man gegen die anderen 3 nicht einen Impfstoff? Und da muss man, glaube ich, sagen, in einer perfekten Welt, wo Ressourcen keine Rolle spielen, hätten wir den Impfstoff schon.
12: Erklärt Marilyn Addo, Professorin für Infektiologie am Universitätsklinikum Eppendorf in Hamburg, die diesen zugelassenen Impfstoff auch mitentwickelt hat. Bereits vor über 10 Jahren konnten US-Forschende in einer Studie zeigen, dass der Impfstoff VSV-EBOV, so heißt der zugelassene Ebola-Impfstoff, auf Bundibugyo angepasst werden könnte. Zuversicht kommt aber aus der Medikamentenentwicklung, sagt Infektiologin Marilyn Addo.
15: Auf der Behandlungsseite sieht es ja ein bisschen besser aus, dass man Postexpositionsprophylaxe mit einem oralen antiviralen Medikament jetzt auf den Weg bringen wird. Und das wird relativ zügig anfangen. Das hatten wir vor 12 Jahren nicht.
8: Postexpositionsprophylaxe bedeutet, dass diejenigen, die Kontakt mit einem Erkrankten hatten, vorsorglich ein antivirales Medikament bekommen. Das soll verhindern, dass die Krankheit ausbricht. Remdesivir heißt eines davon. Es ist bereits auf dem Markt und soll in Kürze experimentell gegen Bundibugio eingesetzt werden.
0: Bei der Explosion eines Sprengstofflagers sind im südostasiatischen Myanmar mehrere Dutzend Menschen getötet und verletzt worden. Laut Angaben einer Rebellenarmee sei die Detonation versehentlich verursacht worden. Christiane Justus berichtet.
16: Es knallte mit großer Wucht in dem Dorf Kaung Dat im Nordosten Myanmars. Bilder von lokalen Medien zeigen zerstörte Häuser. Rettungskräfte und Anwohner durchsuchen die Trümmer. Das örtliche Krankenhaus meldete, es fehle an Blutreserven für die Verletzten. Eine ethnische Rebellengruppe bestätigte, dass es sich um ein Munitionslager in ihrem Besitz handelte. Der Sprengstoff sei für den Einsatz in Bergwerken und Steinbrüchen vorgesehen. Wie es zu der Explosion kam, werde nun untersucht. Eine Ursache könnte die unsachgemäße Lagerung des Sprengstoffs gewesen sein. Die Rebellengruppe kontrolliert das an Bodenschätzen reiche Gebiet rund um die Stadt Nam Kam südlich der chinesischen Grenze. Diese Armee kämpft schon lange für mehr Autonomie. Im vergangenen Oktober hat sie zwar einen Waffenstillstand mit Myanmars Militär unterzeichnet, aber die Lage ist nach wie vor angespannt. In Myanmar herrscht eine Art Bürgerkrieg, seit das Militär vor 5 Jahren die demokratisch gewählte Regierung gestürzt und Proteste gewaltsam niedergeschlagen hat.
0: Der Bericht kam von Christiane Justus.
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17: Mit Jan Kröger und 2 Leipziger Teams. Eins davon hat den Aufstieg geschafft, ein anderes will ihn heute schaffen. Die Rede ist bei dem 2. vom 1. FC Lokomotive Leipzig. Die Aufstiegsspiele gegen die Würzburger Kickers, die stehen heute Abend vor der Entscheidung. Ab 18.30 Uhr steigt das Rückspiel in Würzburg. 0:1 hieß es ja nach dem Hinspiel aus Leipziger Sicht. Ob die Aufholjagd gelingt, ist zu hören in voller Länge in der App von Sport im Osten. Den Aufstieg geschafft haben dagegen die Handballerinnen des HC Leipzig. Ruhmreicher Name im deutschen Frauenhandball, mehrfache deutsche Meisterinnen, dann der große finanzielle Absturz und nun also die Rückkehr in die Erstklassigkeit am Samstag durch einen Heimsieg gegen Mainz. Thorsten vom Wege war dabei.
18: Als der HC Leipzig dem überforderten Gegner aus Mainz Mitte der 2. Halbzeit enteilt war, einen opulenten 10-Tore-Vorsprung herausgeworfen hatte, da setzten die Aufstiegsfeierlichkeiten in der Sporthalle Brüderstraße ein. Die 860 Fans in der ausverkauften Halle waren glücklich und feierten das Team, das am Ende mit 37:24 klar dominierte und sich somit völlig verdient den Aufstieg sichern konnte. Ein besonderer Moment auch für den Trainer. Erik Töpfer.
19: Ich glaube, jetzt ist gerade für mich persönlich noch schwer zu realisieren. Bei mir braucht es noch ein paar Tage. Ich bin unfassbar stolz und jetzt gehen die Feierlichkeiten los.
18: Den 29-Jährigen als Vater des Erfolgs zu bezeichnen, verbietet sich allein schon aus Altersgründen. Aber sein Anteil am Wiederaufstieg des einstigen Champions ist enorm, weil Töpfer, als er sein Amt 2023 übernahm, eine Vision hatte und es ihm gelang, diese in die Tat umzusetzen.
19: Ich bin hier damals angetreten, habe gesagt, also habe das erstmal nur für eine halbe Saison übernommen und dann habe ich gesagt, ich mache das nur, wenn wir darum spielen wollen, sonst ist mir die Zeit zu schade und darauf haben wir uns committed, die Mädels, der Verein, alle drumherum und ich denke, das ist das, wo es hinkommen muss.
18: Frauenhandball hat in Leipzig eine unglaubliche Tradition. Das spürte man in der Halle am Samstag auf Schritt und Tritt. Da passte es irgendwie, dass genau im Mai vor 40 Jahren, genau in dieser Halle, in der nun der Aufstieg in die Bälle des deutschen Frauenhandballs gelang, Vorgänger SC Leipzig den IHF Cup gewonnen hatte. Einen von 4 internationalen Titeln der Leipziger Handballerinnen. Hinzu kommen 21 nationale Meisterschaften und 9 Pokalsiege. Das wiederum heißt nichts anderes als Deutschlands erfolgreichste Frauenhandballerinnen sind zurück in Liga 1. Und Trainer Töpfer machte im Überschwang der Gefühle gleich mal klar, wohin der HCL seiner Meinung nach gehört.
19: Ja, in die erste Liga, an die deutsche Spitze. Jetzt müssen wir uns damit noch ein bisschen beruhigen. Jetzt müssen wir erstmal oben bleiben. Die Aufgaben werden nicht kleiner. Aber ja, da mache ich mir ab nächsten Montag Gedanken.
18: Erstmal wurde gefeiert, dann folgen die nächsten Schritte. Und die sind noch einmal gewaltig. Ein Saisonetat von nur 900.000 Euro ist arg wenig für Bundesliga-Ambitionen. Der Umzug in die Bundesliga-taugliche Halle nach Markranstädt muss gelingen. Und ob der blutjunge Kader mit einem Durchschnittsalter von 19 Jahren schon die notwendige Stabilität besitzt, um mit routinierteren Teams im Saisonverlauf mithalten zu können, das bleibt abzuwarten. Das alles aber kann man Zukunftsmusik nennen. Festzuhalten ist, der HC Leipzig ist 9 Jahre nach dem Zwangsabstieg aus der Bundesliga wieder zurück im deutschen Handball-Oberhaus. Das gelang bisher noch keinem Verein und deshalb darf man durchaus darauf hoffen, dass die Reise des rund erneuerten Handballclubs aus Leipzig noch lange nicht zu Ende ist.
20: Und eine solche Reise, die möchte Alexander Zverev schon am kommenden Sonntag erfolgreich beenden. Auf dem Weg zu seinem womöglich ersten Grand-Slam-Titel hat er eine weitere Hürde genommen. Gestern das Achtelfinale gegen den Niederländer Jesper de Jong gewonnen. Guido Ringel war dabei.
21: Das kann doch einen Hamburger nicht erschüttern. Auch diese längst verteilte klare Favoritenrolle schultert Alexander Zverev. Sie erdrückt ihn nicht. Er kann vom Papier her nur noch an sich selbst scheitern. Er ist laut Rangliste der beste verbliebene Spieler des Turniers und die Dominanz konnte er auch im Match gegen Jesper de Jong unter Beweis stellen. Den Auftakt hatte Zverev noch irgendwie nicht ernst genommen, leistete sich viele Fehler, aber dann konnte er aufdrehen und konstant Druck ausüben.
22: Ich fand, dass ich ein sehr schlechtes erstes Aufschlussspiel gespielt habe und dann eigentlich gut in das Match gefunden habe. Das ist in Ordnung, also solche Dinge, wir sind beim Grand Slam, wir spielen Best of Five. Da wird nicht jeder Satz glatt ausgehen.
21: Nach 3 Sätzen und gut 2 Stunden Spielzeit stand fest, Zverev ist im Viertelfinale. Und er wird dort auf eine neue spanische Hoffnung treffen, auf Rafael Jodar, der mit seinen erst 19 Jahren und seinem aggressiven Spiel für Aufregung sorgt.
20: Dieses Viertelfinale, das steigt morgen, aber auch heute wird natürlich in Paris wieder gespielt. Bei den weiteren Achtelfinalpaarungen sind wir dann wieder live dabei. So gut in 2 Stunden schauen wir das erste Mal dorthin. Diesen Hamburger konnte also gestern nichts erschüttern, Alexander Zverev. Aber manche Hamburger hat das Wahlergebnis gestern Abend erschüttern, weil es um die Olympia-Bewerbung ging. Mit deutlicher Mehrheit, fast 55%, haben beim Referendum die Hamburgerinnen und Hamburger gegen die eigene Olympia-Bewerbung gestimmt. Somit sind noch im Rennen München, die Rhein-Ruhr-Region und eben auch Berlin zusammen mit seinem Juniorpartner Leipzig.
0: 9.45 Uhr jetzt. Sie hören MDR aktuell und das ist unsere Top-Meldung. Bundesverteidigungsminister Pistorius hat offenbar seine Kompetenzen überschritten, als er für wehrfähige Männer die Genehmigungspflicht für längere Auslandsreisen aussetzte. Weitere Meldungen jetzt mit Björn Sieverding.
23: In Deutschland sind 2024 knapp 363 Millionen Tonnen Müll entstanden. Wie das Statistische Bundesamt mitteilte, sind das gut 5% weniger als 2023. Am stärksten sank der Müll aus Bau- und Abbruchfällen. Produktion und Gewerbe verursachten hingegen mehr Abfälle. Auch das Müllaufkommen aus privaten Haushalten stieg leicht. In Thüringen startet heute der Vorverkauf für das Schülerferienticket. Mit der Fahrkarte können Kinder und Jugendliche bis 20 Jahre während der Sommerferien mit Bussen, Straßenbahnen und Regionalzügen im ganzen Land unterwegs sein. Verkauft werden die Karten unter anderem in Servicecentern, an Automaten und direkt in Bussen. Teutschenthal bleibt fester Bestandteil im Rennkalender der Motocross-Weltmeisterschaft. Das haben die Veranstalter bekannt gegeben. Der Vertrag zwischen dem Motorsportclub Teutschenthal und dem WM-Promoter werden um weitere 10 Jahre verlängert. Das Wetter heute teils heiter, teils bewölkt, vereinzelt Schauer, 19 bis 24 Grad. In der Nacht dann stellenweise Nebel, 12 bis 8 Grad. Morgen Sonne und Wolken, am Nachmittag vereinzelt Schauer, 23 bis 27 Grad. MDR aktuell Verkehrsdienst A4 Görlitz Richtung Dresden am Grenzübergang Ludwigsdorf, Stau bei der Einreise plus 20 Minuten. A4 Richtung Frankfurt in der Abfahrt Apolda, Behinderungen durch Löscharbeiten. A9 Richtung Berlin zwischen Kleinmarzehns und Niemeck steht ein defektes Fahrzeug auf der rechten Fahrspur. Die A38 Richtung Göttingen ist zwischen Heilbert-Heiligenstadt und Ahrenshausen nicht mehr gesperrt. Die Unfallstelle ist geräumt. Vorsicht auf der A38 Richtung Leipzig. Zwischen Leuna und dem Kreuz Rippachtal ist die Baustellenabsperrung umgekippt und liegt auf der Fahrbahn. Und im Landkreis Hildburghausen ist die Ortsumfahrung Ratscha nach einem Unfall gesperrt. Soweit der MDR Aktuell Verkehrsdienst. Die Zeit 9.47 Uhr.
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0: Vielleicht gibt es auch in Ihrer Familie Kinder, die sich heute über eine kleine Überraschung freuen, denn heute ist der 1. Juni, Internationaler Kindertag. Ein Tag mit langer Tradition hier in Mitteldeutschland. Aber zur Wahrheit gehört auch, dass das Thema Kinder momentan kein einfaches ist, denn immer weniger Kinder werden geboren. Warum ist das so? Was muss sich ändern? Darüber hat meine Kollegin Julia Kastein gesprochen mit der Fachjournalistin Nathalie Klüver. Die ist selbst dreifache Mutter und hat mehrere Bücher über Familien und Familienpolitik geschrieben. Worunter Familien leiden und zum Beispiel das Buch Deutschland, ein kinderfeindliches Land, worunter Familien leiden und was sich ändern muss.
1: Hallo.
2: Die Zahlen kennen wir inzwischen fast auswendig. Die Geburtenrate ist in Deutschland so niedrig wie seit dem Zweiten Weltkrieg nicht mehr. Der Rückgang ist besonders hier im Osten dramatisch. Ein Minus von 4,5% im Vergleich zum Vorjahr. Wundert Sie das eigentlich?
1: Nein, das wundert mich gar nicht, denn an den Rahmenbedingungen fürs Elternsein haben wir eigentlich in den letzten Jahren nicht wirklich viel verbessert, obwohl wir genau wüssten, an welchen Stellschrauben wir eigentlich schrauben müssen.
2: Nun ist ja aber Deutschland nicht das einzige Land, Frau Klüver, in dem die Geburtenrate sinkt. Das ist ja ein weltweites Phänomen offenbar. Gleichzeitig gibt es in Deutschland ja doch relativ viele staatliche Leistungen, gerade für junge Eltern. Ich sage jetzt mal, ziemlich langer Mutterschutz im Vergleich, bezahlte Elternzeit. Warum ja fruchtet das nicht?
1: Das liegt zum Beispiel auch daran, dass die finanziellen Gegebenheiten sich in Deutschland besonders verschlechtert haben. Besonders Familien leiden überproportional unter der Inflation. Also wenn man da die Warenkörbe von verschiedenen Haushalten vergleicht, ist das ganz klar, dass es für Familien sehr, sehr viel schwieriger ist, die ganzen Lebenshalt, die Grundnahrungsmittel zu kaufen und so weiter. Und da wird viel zu wenig gegen getan.
2: Aber eine hohe Inflationsrate, das haben doch auch unsere europäischen Nachbarn, beispielsweise in Frankreich, wo die Geburtenrate eben auch sinkt, oder auch Familien in den USA sind gestresst durch eine hohe Inflationsrate. Auch dort sinkt die Geburtenrate. Was ist denn sozusagen der Unterschied? Denn gleichzeitig haben wir in Deutschland ja eben doch, wie gesagt, Elternzeit, Mutterschutz auf einem Niveau, das diese Länder nicht haben.
1: Das stimmt. Wir haben aber tatsächlich sehr, sehr viele Unsicherheitsfaktoren. Wir haben tatsächlich ein Steuersystem, was den Mittelstandsbauch, so nennt man das ja, die mittleren Einkommen sehr stark benachteiligt. Wir haben sehr, sehr hohe Sozialabgaben. Wir haben zurzeit sehr, sehr viel in der Diskussion, sodass junge Menschen, die sich überlegen, ob sie Kinder bekommen sollen, ob sie das überhaupt noch in diese Welt setzen wollen. Wir wissen nicht, was mit dem Elterngeld passiert. Das heißt, diese ganze Planbarkeit, die macht es so schwer. Können wir uns das als Paar überhaupt erlauben zu sagen, wir verzichten auf Einkommen oder auf einen Teil eines Einkommens? In vielen anderen Ländern, muss man ja auch sagen, ist zum Beispiel die Eigentumsquote sehr, sehr viel höher. Das heißt, die Miet- und die Wohnkosten sind nicht so hoch, wie sie in Deutschland sind.
2: Sie haben schon angesprochen, die Steuerpolitik, auch das Ehegattensplitting wird ja immer genannt als Steuerinstrument, das in die falsche Richtung führt, weil eben Familien bevorzugt werden, wo einer sehr viel mehr verdient als der andere. Vor dem Hintergrund ist es gut, dass die Regierung jetzt darüber nachdenkt, das Ehegattensplitting abzuschaffen?
1: Ja, wobei einfach nur zu sagen, wir schaffen das Ehegattensplitting ab, ohne eine Kompensation für Familien zu schaffen, ist sicherlich der falsche Weg, denn das wäre für Familien eine noch höhere steuerliche Belastung. Was? Aber es ist klar, vom Ehegattensplitting profitieren zu 41% tatsächlich Paare, die entweder Kinder haben, die aus dem Haus sind oder die gar keine Kinder haben. Insofern kann man das nicht wirklich eine Familienförderung nennen. Man müsste eher sagen, es ist eine Förderung der Ehe und das ist nun wirklich überkommen in der heutigen Zeit. Das heißt, man müsste viel stärker darüber nachdenken, wie können wir gerade Familien steuerlich entlasten. Zum Beispiel in Frankreich läuft das, dass man pro Kind mehr steuerliche Entlastung bekommt. Also sozusagen ein Familiensplitting, ein Kindersplitting. Und beim dritten Kind, was wir ja besonders bräuchten, um die Geburtenrate hochzukurbeln, zahlt man als so mittleres Einkommen fast gar keine Einkommenssteuer mehr. Und das wäre eine echte finanzielle Entlastung.
2: Und dann bleibt es am Ende doch immer eine ganz persönliche Entscheidung, Kind ja oder nein. Sie haben ja fast erwachsene Töchter, Frau Klüver. Was raten Sie denen denn, wenn überhaupt?
1: Das muss ich einmal klarstellen. Meine Kinder sind 8, 12 und 15. Oh. Also ich werde oft gefragt, wieso soll man heute eigentlich noch Kinder bekommen? Und ich muss ganz ehrlich sagen, diese Frage ist wirklich schwer zu beantworten, weil es ist damit ein Karriereknick verbunden, ist damit ein Einkommensknick verbunden, ein großer Verlust von persönlichen Freiheiten verbunden, die zukünftige Rentenlücke und so weiter. Also es gibt eine ganze Menge Nachteile und man darf da nicht so rational rangehen. Man muss dann letztlich sagen, was sagt mir mein Herz? Möchte ich ein Kind großziehen, diese Freude daran haben oder möchte ich das eben nicht? Das ist letztlich die Frage, die wir uns alle stellen müssen.
2: Das meint Nathalie Klüver. Sie ist Fachjournalistin fürs Thema Familienpolitik, hat zum Thema auch ein Buch geschrieben. Ich danke Ihnen sehr für Ihre Zeit.
1: Ja, sehr gerne.
0: Musik. Die israelische Regierung, die treibt den Siedlungsbau im Westjordanland voran. Fast täglich gibt es Berichte von Übergriffen. Eine andere Form der Waffe im Krieg ist der Viehdiebstahl. Bettina Meyer berichtet.
3: Beim ersten Mal kamen 40 Siedler. Sie versuchten, den Stall anzuzünden. Beim letzten Mal gelang es ihnen, einzubrechen. Aufgeregt zeigt Salim Hamayel auf eine rußgeschwärzte Wand neben dem Eingang zu seinem Hof am Rand des Dorfes Abu Falah im Westjordanland. Der Hof mit Fleischerei gleicht einer Festung. Betonmauern mit Stacheldraht umgeben das Stallgebäude, in dem der Bauer 76 Schafe hielt. Nur ein paar Hühner laufen durch die leere Stallhalle. Mitte April brachen Siedler nachts die Hintertür auf, nahmen die Tiere mit und verwüsteten den Stall. 5 Schafe konnten sich verstecken. Von 76 habe ich noch 5. In meinen Hof habe ich 180.000 Euro investiert. Unsere ganze Hoffnung, unser Leben, das meiner Frau, meines Sohnes, er ist verheiratet, hat Kinder, hängt von diesem Hof ab. Seit 2 Monaten haben wir keinen Cent verdient. Salims Frau Rifa wischt sich Tränen aus den Augen. So wie den Hamayels geht es vielen Familien in ländlichen Gegenden im Westjordanland, sagt Amir Dewoud von der palästinensischen Kommission gegen Mauer und Siedlungen, die zur palästinensischen Autonomiebehörde gehört. Zwischen Januar und Mitte Mai habe es mehr als 100 direkte Angriffe auf palästinensische Bauern gegeben. 4.700 Tiere seien gestohlen worden. Der Wut spricht von einem Muster.
4: These attacks include theft, killing, poisoning, burning.
3: Tiere werden gestohlen, getötet, vergiftet, verbrannt oder ihnen werden Wiesen und Wasserquellen versperrt. Besonders seit Kriegsbeginn kommen die Siedler ungestraft davon. Seit Palästinenser keine Arbeitserlaubnis mehr in Israel bekommen, sind viele von Landwirtschaft und Viehzucht abhängig. Der Viehdiebstahl trifft die Gemeinden im schwächsten Moment.
4: Attacks on livestock are striking communities at their most vulnerable moment.
3: Es gehe darum, Palästinenser strategisch aus ländlichen Gemeinden zu vertreiben, sagt Dewoud. Vor allem aus der von Israel kontrollierten Zone C und dem Jordantal. Von dort flüchteten 13 Familien des Beduinen-Clans von Ali Kabne, der ebenfalls von Schafzucht lebt. Die Familien wohnen wenige Autominuten von Abu Falah entfernt. Mit starrem Blick sitzt Ali Kabne auf einem Plastikstuhl unter einem Wellblechdach. Ich möchte der Welt sagen, dass Youssef, mein Sohn, zu Unrecht getötet wurde. Israelische Soldaten griffen Youssef an, obwohl er unbewaffnet war. Sie haben ihn kaltblütig getötet. Ich möchte der Welt sagen, dass die israelische Armee Youssefs Schafe beschlagnahmt und sie den Siedlern gegeben hat. Youssef wurde zu Unrecht getötet. Mitte Mai wurde Alis 16-jähriger Sohn Youssef durch einen Schuss in die Brust getötet, während eines Militäreinsatzes der israelischen Armee. An jenem Tag trieben Siedler 700 Schafe von Bauern der Umgebung zusammen. Die Armee spricht von einem gewalttätigen Aufruhr. Ein Video auf Ali Kabnes Handy zeigt israelische Soldaten, die eine Schafherde durch eine Straße treiben. Diese Siedler stehen über dem Gesetz. Niemand schützt uns. Das Schlimmste ist, mein Sohn ist tot und wir verlieren unsere Einkommensquelle. Wir sprechen hier von 13 Familien. Das ist eine neue Phase der Vertreibung und Zwangsmigration. Erst kürzlich sei das Lager der Familie von 40 Siedlern angegriffen worden. Mit Stöcken sollen sie auf die Beduinen eingeschlagen und Zelte in Brand gesetzt haben. Wenn die Angriffe nicht aufhören, müsse die Familie wieder mit den verbleibenden Schafen der Herde flüchten. Wohin er gehen soll, weiß er allerdings nicht.
0: Und jetzt kommen wir zurück nach Europa. Elektroautos liegen im Trend, werden mehr nachgefragt, auch in Frankreich. Inzwischen fährt dort jeder vierte Neuwagen voll elektrisch. Der Trend hat sich in den vergangenen Monaten noch beschleunigt. Das hängt dann neben dem spritpreisbedingten Boom auch mit einigen Subventionen zusammen. Sebastian Binz aus Paris.
5: Der französische Staat unterstützt Privatleute mit einer Kaufprämie für Elektroautos. Das können über 5.000 Euro sein, je nach Haushaltseinkommen. Menschen mit weniger Geld werden stärker beim Kauf eines neuen Elektroautos unterstützt. Dazu kommt ein Bonus, wenn die Batterie des Autos in Europa hergestellt wurde. Das sind nochmal bis zu 2.000 Euro. Und dann gibt es in Frankreich noch regelmäßig staatliche Programme für Leute mit geringem Einkommen. Sozialleasing nennt sich das. Mitmachen kann jeder, der weniger als 2.200 Euro im Monat verdient und mindestens 15 Kilometer von seinem Wohnort entfernt arbeitet. Also das Programm richtet sich gezielt an Berufspendler, die aufs Auto angewiesen sind. Die können ab Juli wieder für 100 bis 200 Euro im Monat ein Elektroauto leasen. Das Interesse am Programm war in den vergangenen Jahren sehr groß. Es ist aber immer auf 50.000 Autos beschränkt. Was die Infrastruktur angeht, macht Frankreich jetzt auch Tempo. Aktuell gibt es rund 180.000 öffentliche Ladesäulen für Elektroautos. Bis 2030 sollen es mehr als doppelt so viele sein. Das hat der Präsident Emmanuel Macron letzte Woche angekündigt im Rahmen eines größeren Plans, Frankreich zu elektrifizieren. Langfristig sollen so die Treibhausgasemissionen reduziert und Frankreich unabhängiger vom Import fossiler Energieträger wie Öl und Gas werden. Der Strom soll in Frankreich auch langfristig vor allem aus Atomkraftwerken kommen.
0: Der Bericht von Sebastian Binz aus Frankreich. Und jetzt der Blick aufs Wetter mit Josefine Bechler im MDR-Wetterstudio. Josefine, wie schaut's in der Zeit aus? Wenn ich hier aus dem Fenster schaue, dann ist es doch relativ wolkig.
6: Ja, das stimmt. Das ist auch in vielen Regionen, vor allem in Thüringen und auch in weiten Teilen Sachsens so, dass wir da doch eher diese kompakteren Wolken noch haben. Das hängt mit der Rückseite von Tief Mechthild zusammen. Also da sind immer noch Tiefdruckreste. Es gibt auch noch vereinzelt Schauer, aber die sind nicht mehr ganz so häufig zu finden. So Richtung Vogtland und Erzgebirge noch die meisten. Und wenn wir aber weiter Richtung Norden schauen, also in Sachsen-Anhalt in den meisten Gebieten, sieht es schon recht freundlich aus. Da scheint schon ganz gut die Sonne. Und das ist dann der Trend auch für Thüringen und Sachsen, denn im Laufe des Tages kommt dann auch hier mehr die Sonne durch und die Temperatur steigt immerhin auf 17 bis teilweise sogar vor allem im Norden Sachsen-Anhalt 24 Grad.
0: Und wie geht's dann weiter im Verlauf der Woche?
6: Es bleibt auf jeden Fall von der Tendenz wechselhaft. Es setzt sich ja heute im Laufe des Tages dieser Zwischenhocheinfluss durch. Der wird auch dafür sorgen, dass morgen die Temperaturen mal auf über 25 Grad steigen, teilweise 26, 27 Grad. Aber dann ab Mittwoch gehen die Temperaturen wieder etwas zurück und es bleibt auf jeden Fall von der Tendenz wechselhaft. Im Laufe des Tages morgen der ein oder andere Schauer und ähnlich sieht es auch am Mittwoch und Donnerstag aus.
0: Vielen Dank, Josefine Bechler. Schauen wir mal auf die Themen der kommenden halben Stunde. Da erwartet Sie unter anderem Folgendes. Der Blick von Unternehmen geht nach Osten. Zugehört beim Ostdeutschen Wirtschaftsforum in Bad Saarow haben wir. Und Hamburg hat sich gegen Olympia entschieden. Unser Korrespondent mit Reaktionen nach dieser Entscheidung.
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23: Um 10 Uhr mit Björn Sieverding. Bundesverteidigungsminister Boris Pistorius hat offenbar seine Kompetenzen überschritten, als er für wehrfähige Männer die Genehmigungspflicht für längere Auslandsreisen aussetzte. Das geht laut ARD-Hauptstadtstudio aus einem Gutachten des Wissenschaftlichen Dienstes des Bundestages hervor. Nach dem neuen Wehrdienstgesetz müssen sich Männer zwischen 18 und 45 Jahren abmelden, wenn sie Deutschland für mehr als 3 Monate verlassen. Pistorius hatte diese Pflicht im April per Verwaltungsvorschrift außer Kraft gesetzt. Dem Gutachten zufolge hätte dies nur das Bundesverfassungsgericht tun dürfen. Sachsens Wirtschaftsminister Dirk Panther fordert mehr Tempo bei der Wirtschaftsentwicklung. Der SPD-Politiker sagte dem MDR, es gehe darum, Menschen und Unternehmen arbeiten zu lassen und sie von Fesseln zu lösen. Sachsen versuche das derzeit mit der Verwaltungsmodernisierung. Gleichzeitig müsse man in Infrastruktur investieren. Aus dem Bundessondervermögen Infrastruktur sind nach Angaben des Bundesfinanzministeriums im vergangenen Jahr statt der vorgesehenen 37 Milliarden nur rund 24 Milliarden Euro abgerufen worden. Im vergangenen Jahr sind weniger Menschen nach Deutschland gekommen. Wie das Statistische Bundesamt mitteilte, kamen etwa 1,48 Millionen Menschen, rund 13% weniger als im Jahr davor. Die sogenannte Nettozuwanderung, also das Verhältnis Auswanderung-Einwanderung, sank um 45%. Ursache sei vor allem, dass weniger Menschen aus Syrien, Afghanistan und der Ukraine gekommen seien. Die USA und der Iran haben trotz der noch geltenden Waffenruhe neue Angriffe gemeldet. Die US-Armee bombardierte am Wochenende nach dem Abschuss einer US-Drohne iranische Radar- und Drohnenkontrollanlagen. Dabei sprach sie von Selbstverteidigungsangriffen. Die iranischen Revolutionsgarden griffen nach eigenen Angaben am Morgen einen Stützpunkt an, der von der US-Armee für Angriffe auf den Iran genutzt worden sei, offenbar in Kuwait. Die Wirtschaft hat sich enttäuscht gezeigt über das Nein der Hamburger zur Austragung Olympischer Spiele. Der Unternehmerverband erklärte, man habe eine große Chance auf Zukunftsimpulse vertan. Die Handelskammer erklärte, die Spiele hätten internationale Sichtbarkeit und wirtschaftliche Entwicklung gebracht. In Hamburg hatten bei einem Referendum knapp 55% gegen Olympische Spiele in der Stadt gestimmt. Im Rennen um eine deutsche Olympiabewerbung sind nun noch Berlin, München und die Rhein-Ruhr-Region. Das waren die Nachrichten. Das Wetter mit den Temperaturen: Brocken wolkenlos 10 Grad, Chemnitz bedeckt 14, Dresden stark bewölkt 16 Grad, Eisenach ebenfalls stark bewölkt, dort 15 Grad, Erfurt bedeckt 14, Fichtelberg leichter Sprühregen 9 Grad, Gera 15 Grad, Görlitz wolkig 16, Halle stark bewölkt 15 Grad, Leipzig 16, Magdeburg leicht bewölkt 17 Grad und Meiningen bedeckt 14 Grad. Heute teils heiter, teils bewölkt. Vereinzelt Schauer 19 bis 24 Grad. In der Nacht dann stellenweise Nebel 12 bis 8 Grad. Morgen Sonne und Wolken. Am Nachmittag vereinzelt Schauer 23 bis 27 Grad. MDR-Verkehrsdienst A4 Görlitz Richtung Dresden am Grenzübergang Ludwigsdorf. Stau bei der Einreise. Hier dauert es etwa 20 Minuten länger als sonst. A4 Richtung Frankfurt in der Abfahrt Apolda. Behinderungen durch Löscharbeiten. A9 Richtung Berlin zwischen Kleinmarzehns und Niemeck steht ein defektes Fahrzeug auf der rechten Fahrspur. A14 Richtung Magdeburg zwischen Grimma und Klinger stockender Verkehr an einer Tagesbaustelle. Die A38 Richtung Göttingen ist zwischen Heilbert-Heiligenstadt und Ahrenshausen nicht mehr gesperrt. Die Unfallstelle ist geräumt. Und im Landkreis Hildburghausen ist die Ortsumfahrung Ratscha nach einem Unfall gesperrt. Und im Landkreis Leipzig ist die Straße zwischen dem Abzweig Trena und Naunhof nach einem Unfall gesperrt. Soweit der MDR-Verkehrsdienst. Die Zeit 10.04 Uhr.
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11: Am Mikrofon ist weiter Elisabeth Ihme. Seien Sie gegrüßt. Dem Verteidigungsministerium droht neuer Ärger mit Blick auf das Wehrdienstgesetz. Konkret geht es um die Frage, ob Männer sich abmelden müssen, wenn sie für längere Zeit ins

0: Daran hat der Wissenschaftliche Dienst des Bundestages große Zweifel. Denn mit einer Verfügung können zwar konkrete Ausnahmen von einer Gesetzesregel definiert werden, aber nicht einfach pauschal Teile eines Gesetzes ausgesetzt werden. Letzteres käme, so die Argumentation, einer Gesetzesänderung gleich. Und die müsste, wenn, vom Parlament beschlossen werden. Die Linkspartei, die das Gutachten in Auftrag gegeben hat, wirft Verteidigungsminister Pistorius deshalb Kompetenzüberschreitung vor und spricht von einem Maximalversagen. Ausgerechnet bei einem Gesetz, das weit in die Lebensplanung junger Menschen eingreife.
1: In der schwarz-roten Koalition haben Äußerungen von Bundesforschungsminister Bär zur geplanten BAföG-Erhöhung für Irritationen gesorgt. Die Ministerin machte am Wochenende deutlich, dass sie nicht mehr mit einer baldigen Reform der Ausbildungsförderung rechnet. Die SPD im Bundestag pocht auf die in der Koalition vereinbarte Umsetzung zum Herbst. Ruth Kirchner.
2: Nach den skeptischen Äußerungen von Bundesforschungsministerin Beer zur BAföG-Reform bekräftigt ihr Ministerium, die Erhöhung der BAföG-Leistungen soll kommen. Das Forschungsministerium arbeitet daran, dass die BAföG-Reform Ende Juli im Kabinett verabschiedet wird und zum Wintersemester 2026/27 in Kraft treten kann, schreibt das Ressort auf der Plattform X. Weitere Angaben wurden nicht gemacht. Beer hatte sich am Wochenende pessimistisch zur Reform der Ausbildungsförderung für Studierende geäußert und auf Widerstand in den Koalitionsfraktionen verwiesen. Zugleich äußerte sie Verständnis für einen möglichen Stopp der Reformen wegen allgemeiner Sparzwänge. Das hatte scharfe Kritik der SPD ausgelöst. Die Sozialdemokraten stünden geschlossen zur Umsetzung der Koalitionsvereinbarung zum BAföG, erklärte die stellvertretende Vorsitzende der SPD-Bundestagsfraktion Esther. Der Koalitionsvertrag von Union und SPD sieht vor, in diesem Jahr zum Wintersemester die Wohnkostenpauschalen für Studierende, die nicht mehr bei den Eltern leben, anzuheben. In den kommenden Jahren ist eine Anhebung des sogenannten BAföG-Grundbedarfs geplant. Aktuell sind das 475 Euro. Wie viel BAföG-Studierende tatsächlich bekommen, hängt vom Einkommen der Eltern und anderen Faktoren ab.
1: 10:07 ist es, Sie hören MDR aktuell. Muss man 36 Jahre nach der Wiedervereinigung immer noch über Ostdeutschland reden? Manuela Schwesig hat darauf am Wochenende eine deutliche Antwort gegeben. Ein Markus Söder würde doch auch niemand fragen, warum er sich für Bayern stark mache. Der Osten müsse das also auch tun, sagte Schwesig im brandenburgischen Bad Saarow. Da findet seit gestern das Ostdeutsche Wirtschaftsforum statt. Unser Reporter Martin Adam war dabei und hat festgestellt, der Blick der Unternehmen geht nach Osten.
3: Am Mute hängt der Erfolg, sagt Brandenburgs Ministerpräsident Dietmar Woidke und zitiert Fontane. Der Osten sei doch Veränderung gewohnt, sagt Woidke, nur am Mut fehle es.
4: Denn wie es in Deutschland läuft, meine sehr verehrten Damen und Herren, das liegt zu großen Teilen an uns. Und da ist nicht die Welt dran schuld, da ist nicht die USA dran schuld oder China oder sonst jemand, sondern wir tragen dafür die Verantwortung.
3: Woidke schaut in die Runde und begrüßt eine polnische Wirtschaftsdelegation auf Polnisch. Der Blick geht nach Osten auf dem Ostdeutschen Wirtschaftsforum. Mehr Polen, Tschechien, Baltikum, weniger USA und China, sagt auch Mecklenburg-Vorpommerns Ministerpräsidentin Manuela Schwesig.
5: 341 Milliarden ist das Handelsvolumen von Deutschland mit den Staaten des Ostseeraums. Also Polen, baltische Länder, nordische Länder. Es ist höher als mit China. Es ist höher als mit den USA.
3: Vor allem Polen bekommt auf dem Forum viel Aufmerksamkeit. Waren im Wert von 500 Millionen Euro werden täglich über die deutsch-polnische Grenze transportiert, sagt der polnische Interimsbotschafter Jan Tombinski. 33 Mal so viel wie zur Zeit der Wiedervereinigung.
6: Aber in diesen 35 Jahren haben wir nur eine neue Brücke dafür gebaut. Polen wird in diesem Jahr höchstwahrscheinlich wichtiger Wirtschaftspartner Deutschlands sein als Frankreich. Verösstlichen Sie den Blick. Wachstum kommt heute vom Osten, nicht vom Westen.
3: Auch beim Bundesverband der deutschen Industrie schaut man nach Osten. Der BDI veranstaltet das Forum und dessen stellvertretender Geschäftsführer Holger Lösch meint, die einzige wirtschaftliche Chance für den europäischen Markt sei der europäische Markt.
7: Deswegen ist es aus unserer Sicht absolut logisch, innerhalb Europas aus einer ostdeutschen Perspektive auch zu gucken, wo sind mögliche Partnerschaften. Und da bieten sich natürlich zwei der wirtschaftlichen Powerhäuser Europas, die sich über die Jahre entwickelt haben, nämlich Tschechien und Polen, ausdrücklich an.
3: Für Zusammenarbeit sagen in Bad Saarow viele Unternehmer, um der Region einen Schub zu geben, sagt Larissa Zeller.

0: Teichert. Sie leitet die Berliner Unternehmensgruppe LAT, die vor allem Bahninfrastruktur baut, für den polnischen Bushersteller Solaris arbeitet und in Eisenhüttenstadt einen Start-up-Campus betreibt mit reger Teilnahme aus Polen.
1: Und ich muss sagen, ich mache das jetzt einfach mal als Positivvorurteil, die haben eine Menge mehr Hunger als unsere Studenten. Das kann ich einfach so sagen. Die kommen, die bringen so geile Sachen mit. Ob das jetzt ist, wir bauen gerade einen digitalen Zwilling oder die dort für ArcelorMittal, für die Stahlöfen. Ja, das ist einfach cool. Das wird bei uns ganz lange zerredet und da die kommen einfach mit einer fertigen Software.
0: Die östlichen Nachbarn, dafür gibt es auf dem Ostdeutschen Wirtschaftsforum viel Zustimmung, können mehr sein als nur Standortvorteil. Sie können zum Innovationstreiber werden. Nur eines, sagt Unternehmerin Zeichert, passe dann doch nicht ins Bild. Warteschlangen und Grenzkontrollen zwischen Deutschland und Polen. Aus Bad Saro, Martin Adam.
2: Ja, und jetzt in New York, da entscheidet sich am Mittwoch, ob Deutschland als nicht ständiges Mitglied in den UN-Sicherheitsrat gewählt wird. Die Wahl durch die UN-Generalversammlung findet am 3. Juni statt. Deutschland hofft auf einen Sitz in dem wichtigen UN-Gremium, aber die Wahl ist nicht garantiert. Vor allem die deutsche Positionierung im Nahostkonflikt wurde in den vergangenen Monaten von einigen Staaten kritisch gesehen. Hat Deutschland alles getan, um diesen Sitz zu bekommen? Wie bewerten das Außenpolitiker aus Regierung und Opposition? Ruth Kirchner aus dem ARD-Hauptstadtstudio.
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4: Werbevideos, Textnachrichten, formelle Briefe auf schwerem Büttenpapier, aber auch Picknickdecken und Gummibärchen als kleine Geschenke. Seit Monaten läuft der Wahlkampf Deutschlands um einen Sitz im UN-Sicherheitsrat. Jetzt sei man sehr guter Dinge, beteuert Regierungssprecher Stefan Cornelius.
5: Der Bundeskanzler hat sich daran stark beteiligt, er hat telefoniert, das Thema ist seit Monaten auf der Agenda der Bundesregierung.
4: Ob es am Ende reicht, wird sich nach der geheimen Abstimmung in der UN-Generalversammlung am Mittwoch zeigen. Boris Mijatovic von den Grünen, Vorsitzender des Unterausschusses für UN-Angelegenheiten im Bundestag, war selbst kürzlich in New York und ist ebenfalls optimistisch. Es gebe viel Sympathie für Deutschland.
6: Ich bin da sehr zuversichtlich, weil wir eben ein zuverlässiger Partner sind. Wir zahlen unsere Beiträge regelmäßig, pünktlich.
4: Deutschland zahlt nicht nur pünktlich, sondern auch viel, gehört zu den größten Geldgebern der Vereinten Nationen und wirbt jetzt mit dem Slogan Respekt, Gerechtigkeit und Frieden für Unterstützung. Die Bundesregierung sieht Deutschland dabei nicht nur als zuverlässigen Partner, sondern auch als Verteidiger der regelbasierten internationalen Ordnung. Doch genau da sieht Isabel Kadematuri von der SPD Defizite, die Deutschland wichtige Stimmen kosten könnten.
7: Unser Ansehen hat natürlich extrem gelitten in den letzten Jahren durch unsere nahezu bedingungslose Unterstützung Israels, oder so wird es zumindest wahrgenommen, in seinen völkerrechtswidrigen Krieg in Gaza, jetzt in Libanon, in unserer zurückhaltenden oder unklaren Bewertung des völkerrechtswidrigen Kriegs im Iran.
4: Ein Selbstläufer wie vor 8 Jahren, als Deutschland für 2 Jahre in den Sicherheitsrat gewählt wurde, ist die Abstimmung daher diesmal nicht. In der Gruppe Westeuropa treten außerdem Österreich und Portugal an. Nur für 2 Länder aus der Gruppe ist laut UN-Statuten Platz. Auch deshalb ist Außenminister Wadephul seit Freitag wieder in New York, um die Werbetrommel zu rühren. Er und Kanzler Merz versprechen sich mehr diplomatischen Einfluss und Sichtbarkeit durch den Sitz im Sicherheitsrat.
8: Unser Interesse ist, dass dieses UN-System weiter funktioniert. Es gibt kein besseres System als dieses. Das ist das Forum, wo über Frieden und Sicherheit verhandelt werden.
4: Der Sicherheitsrat kann Sanktionen verhängen, Waffenembargos beschließen, Friedenstruppen entsenden. Allerdings nur, wenn keines der 5 ständigen Mitglieder sein Vetorecht nutzt. Das aber hat den Rat in den letzten Jahren oft blockiert. Russland hat Resolutionen zur Ukraine gestoppt, die USA zu Gaza. Solche Blockaden habe es auch früher schon gegeben, sagt Grünen-Politiker Mijatovic. Trotzdem bleibe der Sicherheitsrat wichtig.
6: Die Vorteile sind, dass Deutschland konstruktiv an die aktuellen Aufgaben rangeht und hier eine Mittlerrolle einnehmen kann. Es geht nicht darum, die Welt zu retten, sondern es geht darum, Reformen und Veränderungen anzusprechen und Vorschläge zu machen, wie es gehen kann.
4: Damit Deutschland für 2 Jahre am Tisch des wichtigsten sicherheitspolitischen UN-Gremiums Platz nehmen kann, ist eine Zweidrittelmehrheit in der UN-Generalversammlung nötig. Ob die Anstrengungen der Bundesregierung dafür ausreichen, es bleibt spannend bis zum Schluss.
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2: Der Bericht von Ruth Kirchner, 10.15 Uhr jetzt. 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Und das ist unsere Topmeldung. Bundesverteidigungsminister Boris Pistorius hat offenbar seine Kompetenzen überschritten, als er für wehrfähige Männer die Genehmigungspflicht für längere Auslandsreisen wieder ausgesetzt hat. Weitere Meldungen jetzt mit Björn Sieverding.
9: Der deutsche Einzelhandel ist schwach ins Frühjahrsquartal gestartet. Wie das Statistische Bundesamt mitteilte, wuchs der Umsatz im April im Vergleich zum Vormonat nur dank Preiserhöhungen um 0,3%. Inflationsbereinigt gab es einen Rückgang. Es ist das vierte Minus in Folge. Russland hat ein Exportverbot für Kerosin verhängt. Wie die Regierung in Moskau mitteilte, soll damit der heimische Kraftstoffmarkt stabilisiert werden. Das Verbot gilt bis Ende November. Auf der Halbinsel Krim wurde bereits der Verkauf von Benzin eingeschränkt. In Jena können ab heute Bürger wieder Vorschläge für das Bürgerbudget einreichen. In diesem Jahr stehen 50.000 Euro zur Verfügung. Die Vorschläge werden bis Ende Juli online gesammelt. Im Herbst können die Einwohner über ihre Favoriten abstimmen. Das Wetter heute teils heiter, teils bewölkt. Vereinzelt Schauer, 19 bis 24 Grad. In der Nacht dann stellenweise Nebel, 12 bis 8 Grad. Morgen Sonne und Wolken, am Nachmittag vereinzelt Schauer, 23 bis 27 Grad. MDR aktuell Verkehrsdienst, A4 Görlitz Richtung Dresden, am Grenzübergang Ludwigsdorf, Stau bei der Einreise plus 30 Minuten. A4 Richtung Frankfurt in der Abfahrt Apolda, Behinderungen durch Löscharbeiten. A9 Richtung Berlin zwischen Kleinmarzehns und Niemeck steht ein defektes Fahrzeug auf der rechten Fahrspur. Im Landkreis Hildburghausen ist die Ortsumfahrung Ratscha nach einem Unfall gesperrt und im Landkreis Leipzig ist die Straße zwischen dem Abzweig Trena und Naunhof nach einem Unfall gesperrt. Soweit der MDR Aktuell Verkehrsdienst, die Zeit 10.17 Uhr.
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2: Jetzt der Blick in den Norden. Die Hamburger haben gestern abgestimmt und haben ganz klar Nein gesagt zu Olympia in ihrer Stadt. Fast 55% haben sich gegen eine Bewerbung für die Großveranstaltung entschieden. Nicht zum ersten Mal. Vor 11 Jahren hatten die Bürgerinnen und Bürger ebenfalls gegen eine Olympia-Bewerbung gestimmt. Ja, und jetzt wird im Rathaus das Ganze politisch aufgearbeitet. Oliver Wuttke berichtet.
11: Deutlicher als von vielen erwartet, haben sich die Menschen in Hamburg gegen eine Olympia-Bewerbung ihrer Stadt entschieden. Gut 55% sagten Nein, etwa 45% Ja. Während noch die letzten Stimmen ausgezählt wurden, erklärte Bürgermeister Peter Tschentscher:
12: Ich habe deshalb soeben den Präsidenten des Deutschen Olympischen Sportbundes und das deutsche Mitglied beim IOC darüber informiert, dass Hamburg die Bewerbung nicht aufrechterhält.
11: Die Regierungsparteien SPD und Grüne, die CDU, Sport- und Wirtschaftsverbände hatten monatelang für die Olympia-Idee geworben, ohne Erfolg. Riesenfreude deshalb bei den Olympia-Gegnern, etwa der linken Co-Fraktionschefin Heike Sudmann.
13: Wie David gegen Goliath zu stellen und wir haben gewonnen gegen Goliath, das macht ein viel geileres Gefühl.
11: Und Eckhard Maudrich von der Initiative No Olympia kann kaum fassen, dass es ihm und seinen Mitstreitern zum zweiten Mal nach 2015 gelungen ist, Olympia auszubremsen. Die Ablehnung fiel diesmal sogar größer aus.
14: Die Freude ist groß, aber gleichzeitig sehen wir ja auch eine zerrissene Stadt, eine Stadt, die sich Sport wünscht, aber eben nicht in dieser Verfassung, wie sie das IOC uns zur Verfügung stellt.
11: Zu groß, zu teuer, zu prestigeorientiert und damit mit wenig Nutzen für die Stadtbewohner, so die Kritikpunkte der Initiative an den Spielen. Der Verweis auf Reformen und schlankere Spiele hat offenbar nicht verfangen, bedauert Steffen Rühlke, der Leiter des Hamburger Olympia-Projekts.
15: Natürlich sind wir enttäuscht und ich habe auch in der Handelskammer natürlich in viele enttäuschte Gesichter geblickt. Das ist so. Das ist wie im Sport. Man kann nur alles geben. Wofür es dann reicht, haben in diesem Fall die Hamburger und Hamburger entschieden. Und die haben entschieden, dass es ihnen nicht reicht. Und das haben wir zu respektieren.
11: Neben Enttäuschung herrscht auch Ratlosigkeit, gerade unter vielen Sportlerinnen und Sportlern. Warum ist der Funke nicht übergesprungen in einer Stadt, die ansonsten so sportbegeistert ist? Der DOSB wird sich nun für die deutsche Olympiabewerbung Ende September zwischen Berlin, München und der Rhein-Ruhr-Region entscheiden müssen. Hamburg wird dagegen nun ohne den Rückenwind von Olympia viele Projekte umsetzen müssen, sagt Bürgermeister Peter Tschentscher.
12: Wir werden die großen Infrastrukturprojekte, für die wir die Unterstützung der Bundesregierung brauchen, wir werden auch die weiteren Entwicklungen zur Barrierefreiheit im öffentlichen Raum, für mehr Grün, für besseren öffentlichen Nahverkehr eben jetzt auch ohne Olympische und Paralympische Spiele mit aller Kraft verfolgen.
11: Auf die Unterstützung von CDU-Oppositionsführer Dennis Thiering darf der Sozialdemokrat dabei nicht mehr zählen, anders als bei der Olympiakampagne.
16: Peter Tschentscher muss jetzt erklären, wie es weitergeht. Deshalb erwarten wir von ihm jetzt auch, dass er eine Regierungserklärung hält, indem er den Hamburgerinnen und Hamburger sagt, wie er sich vorstellt, in Zukunft Hamburg zu gestalten und ob er überhaupt noch die Kraft gemeinsam mit seinem Koalitionspartner hat, die wichtigen Aufgaben in Hamburg zu lösen.
11: Soweit wie die AfD, die bereits den Rücktritt des ersten Bürgermeisters fordert, geht die CDU in Hamburg aber nicht.

0: Immer mehr Luxusautomarken setzen auf Elektroantrieb. Nach Herstellern wie Porsche, Rolls-Royce oder Maserati steigt nun auch Ferrari ins exklusive E-Auto-Segment ein mit dem rund 550.000 Euro Luce. An dessen Entwicklung soll auch ein ehemaliger Apple-Designer beteiligt gewesen sein. Doch wer kauft diese hochpreisigen Stromer? Und kann Elektropower die zahlungskräftige Kundschaft überhaupt begeistern? Aus der ARD-Börsenredaktion berichtet darüber Claudia Wehrle.
1: Die technischen Daten vom neuen Ferrari Luce sind beeindruckend. Allradantrieb, 4 Elektromotoren, für jedes Rad einen. Zusammen leisten sie laut Hersteller über 1000 PS. Der Sprint von 0 auf 100 in 2,5 Sekunden. Höchstgeschwindigkeit mehr als 300 km/h. Geschätzte Reichweite etwa 530 Kilometer. Doch wer vom Design her einen klassischen Ferrari-Sportwagen erwartet hat, der wird vom neuen Luce enttäuscht sein.
2: Das sieht mehr aus wie ein chinesisches Auto oder ein Tesla, mehr so ein Crossover als ein Sportwagen. Also das ist schon eine mutige Entscheidung, die Ferrari da getroffen hat.
1: Findet Frank Schwope. Er ist Lehrbeauftragter an der Fachhochschule des Mittelstands Berlin. Ferrari macht diesen Schritt hin zur E-Mobilität zu einer Zeit, in der andere Hersteller im Luxussegment längst vorsichtiger geworden sind. Porsche etwa macht keinen Hehl daraus, dass die Nachfrage nach seinen Stromern zu wünschen übrig lässt. Lamborghini hat seine E-Auto-Pläne Anfang des Jahres auf Eis gelegt. Man habe erkannt, dass die Kunden nicht an einem vollelektrischen Lambo interessiert seien. Und Bugatti konzentriert sich derzeit lieber auf leistungsstarke Plug-in-Hybride, die klassische Verbrennungsmotoren mit elektrischem Antrieb kombinieren. Doch für Frank Schwope ist klar, die Zukunft ist elektrisch, sagt er. Und da werden früher oder später auch die Luxussportwagenbauer nicht daran vorbeikommen. Zumindest werden sie Angebote in diese Richtung machen müssen. Schon deshalb, weil derzeit in der Branche vieles in Bewegung ist.
2: Man guckt auch auf den chinesischen Markt, wo man das eine oder andere Stück absetzen möchte. Man guckt auf das Verbrennerverbot für 2035. Man versucht sicherlich neue Varianten in den Markt zu bringen mit kleinen Marktanteilen, einfach um was Neues auch auszuprobieren und um zu sehen, wie das Ganze ankommt.
1: Die potenziellen Kunden, das ist ein kleiner Kreis. Das sind Menschen, die viel Geld haben. Auch junge Menschen gehören dazu, die sich solch einen Luxus leisten können oder leisten wollen, die etwas Besonderes suchen, so der Ökonom Martin Lück von MacroMonkey.
3: Meistens sind solche Fahrzeuge ja nicht nur schick und haben eine tolle Marke drauf, sondern sind auch wirklich hochwertig entwickelt, haben irgendwelche technischen Features, die andere Fahrzeuge nicht haben, eine besondere Federung, ein besonderes Ambiente, eine besondere Innenausstattung oder besondere Motorleistung. Im günstigsten Fall alles davon. Und das wird eben bedient von einer Industrie, die jetzt auch nach neuen Positionierungen und neuen Märkten sucht.
1: Doch ob für Luxus-Sportwagenbauer wie Ferrari die Zukunft wirklich in elektrischen Antriebstechniken liegt, Frank Schwope ist skeptisch. Es gehe zumindest darum, sich ein zusätzliches Standbein zu schaffen neben Verbrenner und oder Hybridmodellen.
2: Aber man wird, solange es geht, die Verbrennertechnologie auch nicht aufgeben, weil die gehört einfach zur Tradition, zur Historie von Ferrari. Der traditionelle Ferrari-Kunde hängt sicherlich am Verbrenner.
1: Einen Kritikpunkt sehen die Experten an der Börse auch im Preis. Das Modell sei um ein Vielfaches teurer als vergleichbare Modelle anderer Hersteller.
0: Ja, heute ist Internationaler Kindertag. Anlass mal auf den Kinderleistungssport zu schauen. Leistungssport bedeutet ja für junge Sportler vor allem eins, ganz fokussiert sein auf ihren Sport, an die eigenen Grenzen gehen und manchmal drüber hinaus. Und auch das müssen die Familien auch müssen dahinter stehen. Und das verlangt den Familien einiges ab, wie ein Beispiel aus der Region Trier zeigt. Marcel Fehr dazu.
4: So hört es sich an, wenn bei einem Speedkletterwettkampf kräftig angefeuert wird. Finn Lukas Scholtes ist Sportkletterer. Sekunden entscheiden über Sieg oder Niederlage. Hinter jedem Wettkampf steckt ein Alltag voller Verzicht. Training, Meisterschaften, Reisen, all das organisieren seine Eltern Ines und Heinrich.
5: Also ich habe es einige Jahre so probiert, mit einem festen Job als Erzieherin in einer Kindertagesstätte. Habe aber dann relativ schnell gemerkt, dass das nicht funktioniert. Und da musste halt der Job dran glauben.
6: Es bleibt vieles auf der Strecke. Man merkt es teilweise auch gar nicht so, weil man einfach hineinwächst. Man lernt halt andere Leute kennen, der Freundeskreis verändert sich.
4: Leistungssport verändert nicht nur das Leben der Athleten, sondern das der ganzen Familie. Mutter Ines fährt ihren Sohn zum Training und Wettkämpfen und koordiniert Termine mit der Schule. Vater Heinrich baut in seine Lagerhalle sogar Teile einer Speedkletterwand. Für Finn Lukas alles nicht selbstverständlich.
7: Und die Familie geht gar nichts. Die finanzieren dich, die bringen dich zu Flughäfen, zu Bahnhöfen und natürlich auch als Motivation.
4: Oft fühlen sich Sportfamilien mit all dem alleingelassen. Von Vereinen oder Verbänden kommt wenig Unterstützung. Hilfe finden die Scholtes schließlich bei der Deutsche Sporteltern GmbH in Baden-Baden. Dort werden Sporteltern vernetzt und unterstützt.
5: Jetzt fühle ich mich da auch echt wohl und gehört. Und man geht in Austausch mit anderen Eltern, die ähnliche Probleme haben. Und man merkt, dass man damit nicht alleine da steht.
4: Bei all dem versuchen die Eltern aber eines nie aus dem Blick zu verlieren.
8: Immer gucken, was will das Kind? Weil im Endeffekt ist der Athlet der vorne steht, um den sich eigentlich alles dreht.
4: Finn träumt von der Jugend-WM in Italien. Dafür trainiert er mehr als 20 Stunden pro Woche. Und seine Eltern, die kämpfen jeden Tag mit ihm mit.
0: Marcel Fehr über eine Sportfamilie aus Trier. Und jetzt schauen wir natürlich aufs Wetter in Mitteldeutschland. Und zwar zusammen mit Josefine Bechler im MDR-Wetterstudio. Josefine, welche Großwetterlage ist denn da in der Wetterküche gerade aktiv?
9: Ja, das Tiefdruckgebiet, was ja in der Nacht vor allem durchgezogen ist und auch immer noch diese Reste an Wolken über uns bringt, das ist das Tiefdruckgebiet Mechthild. Das ist aber jetzt schon Richtung Osteuropa abgezogen. Es sind nur noch vereinzelt ein paar Schauer über Mitteldeutschland zu finden. Und natürlich auch diese etwas wolkigeren Regionen, vor allem in Thüringen und in Sachsen. Da können auch aktuell diese vereinzelten Schauer unterwegs sein. Aber in Sachsen-Anhalt zum Beispiel, da scheint schon recht gut die Sonne. Und wir werden heute auch im Laufe des Tages durch das Hochdruckgebiet Cornelius zunehmend Sonnenschein erleben. Das ist aber nur ein Zwischenhoch, denn nämlich dann schon morgen wird sich im Laufe des Tages von Westen her wieder das nächste Tiefdruckgebiet mit Schauern und auch Gewittern nähern.
0: Und das heißt, so bis Mitte der Woche wird es dann wieder kühler?
9: Ja, also morgen haben wir eigentlich dann den wärmsten Tag der Woche zu erwarten. 23 bis teilweise sogar 27 Grad in der Spitze, heute ja eher nur maximal 24 Grad. Und dann, nachdem dann im Laufe des Dienstags, vor allem auch in der Nacht zum Mittwoch, das Tiefdruckgebiet durchgezogen ist, wird es am Mittwoch so ein bisschen niedriger von den Temperaturen, hier noch maximal 23 Grad.
0: Die Wetteraussichten von und mit Josefine Bechler aus dem MDR-Wetterstudio. Vielen Dank.
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0: Und folgende Themen erwarten Sie in der kommenden halben Stunde hier bei MDR aktuell. Die Düngemittelkrise trifft Thailand mit voller Breitseite. Bauern fürchten dort sogar um ihre Existenz. Das ist ein Thema in der kommenden halben Stunde. Und Diva und Ikone des 20. Jahrhunderts. Marilyn Monroe wäre heute 100 Jahre alt geworden. Das Kalenderblatt dazu heute.
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4: Um 10.30 Uhr mit Björn Sieverding. Bundesverteidigungsminister Boris Pistorius hat offenbar seine Kompetenzen überschritten, als er für wehrfähige Männer die Genehmigungspflicht für längere Auslandsreisen aussetzte. Das geht laut ARD-Hauptstadtstudio aus einem Gutachten des Wissenschaftlichen Dienstes des Bundestages hervor. Nach dem neuen Wehrdienstgesetz müssen sich Männer zwischen 18 und 45 Jahren abmelden, wenn sie Deutschland für mehr als 3 Monate verlassen. Pistorius hatte diese Pflicht im April per Verwaltungsvorschrift außer Kraft gesetzt. Dazu war sein Ministerium dem Gutachten zufolge nicht befugt. Sachsen-Anhalts FDP-Spitzenkandidatin Lydia Hüskens hat die Haltung ihrer Partei im Umgang mit der AfD verteidigt. Sie sagte dem MDR, die FDP habe nicht vor, mit Parteien zusammenzuarbeiten, die außerhalb des Grundgesetzes stünden. Gleichzeitig schloss Hüskens nicht aus, in Parlamenten mit der AfD abzustimmen. In Kommunalparlamenten in Sachsen-Anhalt geschehe das bereits. Wenn die AfD sinnvolle Anträge einbringe, gäbe es kaum Diskussionen.
12: Die Welthungerhilfe fordert mehr Unterstützung für die Menschen im Libanon. Programmvorständin Bettina Iseli sagte dem Redaktionsnetzwerk Deutschland, die humanitäre Lage habe sich seit Kriegsbeginn dramatisch verschärft. Das Land drohe, in einer Dauerkrise zu versinken. Die Bundesregierung müsse deutlich mehr humanitäre Hilfe bereitstellen. Entwicklungsministerin Rehm Alabali Radovan reist heute in den Libanon. Dort will sie unter anderem Flüchtlingslager besuchen. Nach einer Gashavarie im Diedorf im Unschot-Heinig-Kreis sollen Gasanschlüsse und Heizungsanlagen heute vorsorglich überprüft werden. Bei einem Blitzeinschlag war gestern ein Baum umgestürzt, dabei war auch eine Gasleitung beschädigt worden. Wie Bürgermeister Andreas Henning dem MDR sagte, konnte das Leck noch am Abend repariert werden. Rund 150 Anwohner mussten vorübergehend ihre Häuser verlassen. Für Menschen mit Bauchspeicheldrüsenkrebs gibt es neue Hoffnung. Im New England Journal of Medicine wird ein Medikament vorgestellt, das deutlich effektiver sein soll als eine Chemotherapie. Der Wirkstoff Daraxonrasib soll die Lebenszeit von Betroffenen verdoppeln. Experten hoffen auf eine schnelle Zulassung. Bauchspeicheldrüsenkrebs gehört zu den gefährlichsten Tumorerkrankungen. Die Behandlung ist meist nicht mehr auf Heilung ausgerichtet. Es geht eher darum, das Fortschreiten der Krankheit zu verhindern und Lebenszeit zu gewinnen. Das waren die Nachrichten. Das Wetter mit den Temperaturen. Dresden und auch Eisenach melden stark bewölkt 16 Grad. Erfurt bedeckt 16, Gardelegen stark bewölkt 18 Grad, Hoyerswerda 17, Magdeburg stark bewölkt 18 Grad, Neuhaus am Rennweg stark bewölkt 12, Oschatz wolkig 17 Grad, Plauen bedeckt 15, Wernigerode fast wolkenlos 17 Grad und auch Lutherstadt-Wittenberg meldet zurzeit 17 Grad. Heute teils heiter, teils bewölkt, vereinzelt Schauer, 19 bis 24 Grad, in der Nacht dann stellenweise Nebel, 12 bis 8 Grad, morgen Sonne und Wolken, am Nachmittag vereinzelt Schauer, 23 bis 27 Grad. MDR aktuell Verkehrsdienst. Vorsicht auf der A2 Richtung Berlin zwischen Burg Ost und Thesen liegen Fahrzeugteile auf der Fahrbahn. A4 Görlitz Richtung Dresden am Grenzübergang Ludwigsdorf Stau bei der Einreise plus 30 Minuten. Vorsicht auf der A4 Görlitz Richtung Dresden zwischen Kodersdorf und Niederseifersdorf liegt ein totes Reh auf der linken Fahrspur. A4 Richtung Frankfurt in der Abfahrt Apolda, Behinderung durch Löscharbeiten. A9 Richtung Berlin zwischen Kleinmarzehns und Niemeck steht ein defektes Fahrzeug auf der rechten Fahrspur. Vorsicht auf der A72 Richtung Leipzig in Höhe Zwickau Ost liegt ein Rad auf der Fahrbahn. Im Landkreis Hildburghausen ist die Ortsumfahrung Ratscha nach einem Unfall gesperrt und im Landkreis Leipzig ist die Straße zwischen dem Abzweig Trehna und Naunhof nach einem Unfall gesperrt. Soweit der MDR aktuell Verkehrsdienst, die Zeit 10.34 Uhr.
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13: Am Mikrofon Elisabeth Ime. Heute findet in Meschede eine CDU-Klausur statt. Erwartet werden Bundeskanzler Merz sowie NRW-Präsident Wüst. Beide verbindet eine Geschichte, die momentan die Medien und das politische Berlin beschäftigt. Das Gerücht um einen möglichen Kanzlertausch. Nadja Berschek berichtet.
14: Im Sauerland kommen heute CDU-Abgeordnete aus NRW zusammen. Erwartet werden auch Bundeskanzler Merz und NRW-Ministerpräsident Wüst. Der Termin steht schon länger fest und ist als Klausur geplant, steht aber nach den Spekulationen rund um einen Kanzlertausch in einem neuen Licht. Aus CDU-Kreisen heißt es, der Bundesvorsitzende und Kanzler Friedrich Merz wird eine Rede halten, ebenso NRW-Landeschef und Ministerpräsident Hendrik Wüst. In Medienberichten wurde zuletzt darüber spekuliert, ob Wüst angesichts der schlechten Umfragewerte von Merz die bessere Besetzung für das Amt wäre. Aus Merz' Umfeld waren diese Gedankenspiele zurückgewiesen worden. Der Regierungssprecher hatte zudem mitgeteilt, dass Regierung und Kanzler auf den Reformprozess konzentriert sind. Alle anderen Themen seien nicht relevant. Wüst selbst hat die Spekulationen mittlerweile als Quatsch bezeichnet und Merz seine volle Unterstützung zugesagt. Auch andere Unionspolitiker haben Merz öffentlich den Rücken gestärkt. Heute treffen er und Wüst bei der CDU-Klausur aufeinander. Zunächst sind keine öffentlichen Statements geplant. Die Klausur soll über 2 Tage gehen. Es stehen verschiedene Themen auf der Tagesordnung. Dazu kommen rund 130 Mandatsträger aus Bundestag, Europaparlament und NRW-Landtag zusammen. Das Treffen findet in Meschede statt, im Sauerland, der Region, aus der Merz stammt.
13: Nadja Baschek berichtete. Europa sitzt auf einem riesigen Rohstoffschatz. Nur liegt er nicht im Boden, sondern in unserem Abfall. Darauf weist die von der EU finanzierte Kommission Futuram hin. Und nun eine Landkarte für Recyclingmöglichkeiten hat sie vorgestellt. Die Kernbotschaft: bis zum Jahr 2015 könnte die EU die Hälfte der benötigten Rohstoffe aus ihren Abfallströmen zurückgewinnen. Vorteile sehen die Mitglieder der Kommission nicht nur für den Umweltschutz. Das Recycling verringert auch die Abhängigkeit der EU von kritischen Förderländern. Frank Wittig von der ARD-Wissenschaftsredaktion hat dazu mit Fachleuten gesprochen.
15: Die Idee des Recyclings ist heute nicht neu, sagt Soraya Heuss-Asbichler. Sie ist Professorin für Mineralogie an der Ludwig-Maximilians-Universität München und Mitglied der Expertenkommission Futuram, die den Recycling-Fahrplan für Europa ausgearbeitet hat. Doch um das Thema einzuordnen, blickt sie gerne auch auf den historischen Kontext zum Umgang mit Rohstoffen.
16: Wenn man die Geschichte der Menschheit anschaut, war früher diese Gewinnung von Rohstoffen so aufwendig, nicht nur im Rahmen von körperlichem Einsatz, sondern auch von Ressourcen, Energie, die man reinstecken musste. Deswegen konnte man sich nicht leisten, alles wegzuschmeißen. Man hat so viel wie möglich rückgewonnen.
15: Heute schätze man vor allem die Bedeutung kritischer Rohstoffe, etwa für die Einrichtung großer digitaler Rechenzentren oder für moderne Windkraftanlagen, wieder hoch ein. Man sehe in einer Stärkung der Recyclingrate die wirtschaftlichen und ökologischen Vorteile. Für die Landkarte der Recyclingmöglichkeiten in der EU hat sich die Expertengruppe Futuram vor allem an drei Fragen orientiert. Welche Metalle und Mineralien stecken im Abfall in welchen Mengen und Qualitäten? Gibt es technische Verfahren, um diese Stoffe aus dem Abfallstrom herauszulösen? Und lohnt sich das Recycling bzw. sind die Kosten auch unter Aspekten der Nachhaltigkeit vertretbar? Bernd Friedrich, Professor für metallurgische Prozesstechnik und Metallrecycling an der RWTH Aachen, betont, dass in Deutschland das Recycling der großen Metallströme schon gut funktioniere.
17: In Deutschland im weltweiten Vergleich sind wir eigentlich Recycling-Weltmeister. Wir haben zum Beispiel von unserer Produktion an Kupfer, an Aluminium, an Stahl und solchen Elementen, haben wir in der Regel 50% und mehr Abdeckung bereits jetzt in Deutschland aus dem Recycling.
15: Ganz anders sieht der Experte für Metallverarbeitung die Lage bei den seltenen Erden und weiteren wichtigen Metallen, die eine Schlüsselrolle in der Hightech-Welt spielen.
17: Wir haben für das Gallium aus den Chips nahezu null Recyclingquote. Wir haben für Indium, was unsere Touchscreens ausmacht, nahezu null Recycling. Das liegt aber daran, weil die Gehalte in unseren Endprodukten sind so klein, wenn es sich nicht lohnt, macht es keiner.
15: Hier müsse die Politik die Rahmenbedingungen schaffen, um das Sammeln und Recyceln von Elektrokleingeräten wie Smartphones oder Fernbedienungen zu unterstützen, damit sie nicht im Restmüll landeten. Dafür plädiert auch die Mineralogin Heuss-Asbichler. Man dürfe nicht nur auf die unmittelbar entstehenden Kosten schauen, auch die Umweltzerstörung, etwa durch Bergbau, müssten in die Rechnung mit einbezogen werden.
16: Da mag es ein bisschen teurer sein, aber das wäre für die Gesellschaft viel wichtiger. Und da kann man sagen, die Gesellschaft profitiert deutlich mehr, weil die Nachfolgekosten so viel geringer sind im Vergleich zu dem, was dieses Projekt oder dieses Produkt kostet.
15: Auf einen weiteren kritischen Punkt beim europäischen Rohstoffrecycling weist Luis Tissero, Leiter des Geschäftsfeldes Rohstoffe am Fraunhofer Institut ISI in Karlsruhe, hin. Es geht um das Recycling von Rohstoffen aus Fahrzeugen. Häufig werden Pkw, die hierzulande eigentlich schon verschrottet würden, ins Ausland exportiert, was zunächst auch ökologisch sinnvoll sei.
18: Global gesehen haben wir natürlich ein Interesse daran, dass die Produkte so lange wie möglich genutzt werden. So, das ist ja nicht zu verteufeln, wenn mein Auto jetzt woanders 5 Jahre länger fährt. Das bedeutet aber, dass dieses Auto dort das Ende seines Lebens oder dieser Computer dort das Ende seines Lebens erfährt und hier nicht recycelt werden kann.
15: Oft seien die Rohstoffe dann verloren. Der Recycling-Gedanke müsse deshalb auch außerhalb von Europa stärkere Beachtung finden. Dann könnten auch diese Produkte, die außerhalb Europas länger in Gebrauch bleiben, am Ende als Rohstofflieferanten für eine ökologische Kreislaufwirtschaft dienen.
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19: Mit Jan Kröger. Der Aufstieg für Leipzig ist perfekt, zumindest wenn wir von den Handballerinnen des HC Leipzig reden. Aus der zweiten Bundesliga aufgestiegen in die erste Liga, am Wochenende klargemacht durch einen Heimsieg gegen Mainz. Thorsten vom Wege berichtet.
20: Als der HC Leipzig dem überforderten Gegner aus Mainz Mitte der zweiten Halbzeit enteilt war, einen opulenten 10-Tore-Vorsprung herausgeworfen hatte, da setzten die Aufstiegsfeierlichkeiten in der Sporthalle Brüderstraße ein. Die 860 Fans in der ausverkauften Halle waren glücklich und feierten das Team, das am Ende mit 37-24 klar dominierte und sich somit völlig verdient den Aufstieg sichern konnte. Ein besonderer Moment auch für den Trainer. Erik Töpfer.
21: Ich glaube, jetzt ist gerade für mich persönlich noch schwer zu realisieren. Bei mir braucht das noch ein paar Tage. Ich bin unfassbar stolz und jetzt gehen die Feierlichkeiten los.
20: Den 29-Jährigen als Vater des Erfolgs zu bezeichnen, verbietet sich allein schon aus Altersgründen. Aber sein Anteil am Wiederaufstieg des einstigen Champions ist enorm, weil Töpfer, als er sein Amt 2023 übernahm, eine Vision hatte und es ihm gelang, diese in die Tat umzusetzen.
21: Ich bin hier damals angetreten, habe gesagt, also habe das erstmal nur für eine halbe Saison übernommen und dann habe ich gesagt, ich mache das nur, wenn wir darum spielen wollen, sonst ist mir die Zeit zu schade und darauf haben wir uns committed, die Mädels, der Verein, alle drumherum und ich denke, das ist das, wo es hinkommen muss.
20: Frauenhandball hat in Leipzig eine unglaubliche Tradition. Das spürte man in der Halle am Samstag auf Schritt und Tritt. Da passte es irgendwie, dass genau im Mai vor 40 Jahren, genau in dieser Halle, in der nun der Aufstieg in die Bälle des deutschen Frauenhandballs gelang, Vorgänger SC Leipzig den IHF Cup gewonnen hatte. Einen von 4 internationalen Titeln der Leipziger Handballerinnen. Hinzu kommen 21 nationale Meisterschaften und 9 Pokalsiege. Das wiederum heißt nichts anderes als Deutschlands erfolgreichste Frauenhandballerinnen sind zurück in Liga 1. Und Trainer Töpfer machte im Überschwang der Gefühle gleich mal klar, wohin der HCL seiner Meinung nach gehört.
21: Ja, in die erste Liga, an die deutsche Spitze. Jetzt müssen wir uns damit noch ein bisschen beruhigen. Jetzt müssen wir erstmal oben bleiben. Die Aufgaben werden nicht kleiner. Aber ja, da mache ich mir ab nächsten Montag Gedanken.
20: Erstmal wurde gefeiert, dann folgen die nächsten Schritte und die sind noch einmal gewaltig. Ein Saisonetat von nur 900.000 Euro ist arg wenig für Bundesliga-Ambitionen. Der Umzug in die Bundesliga-taugliche Halle nach Markranstädt muss gelingen und ob der blutjunge Kader mit einem Durchschnittsalter von 19 Jahren schon die notwendige Stabilität besitzt, um mit routinierteren Teams im Saisonverlauf mithalten zu können, das bleibt abzuwarten. Das alles aber kann man Zukunftsmusik nennen. Festzuhalten ist, der HC Leipzig ist 9 Jahre nach dem Zwangsabstieg aus der Bundesliga wieder zurück im deutschen Handball-Oberhaus. Das gelang bisher noch keinem Verein und deshalb darf man durchaus darauf hoffen, dass die Reise des rund erneuerten Handballclubs aus Leipzig noch lange nicht zu Ende ist.
19: Soweit Thorsten vom Wege. Und eine Leipziger Mannschaft, die heute den Aufstieg schaffen will, das ist der erste FC Lokomotive Leipzig. Aufstiegsrückspiel für die dritte Liga auswärts in Würzburg nach einem 0:1 im Hinspiel. Ab 18.30 Uhr sind wir in voller Länge live dabei über die App von Sport im Osten. Mehr als 30.000 Zuschauer waren am Wochenende in Teutschenthal bei der Motocross-Weltmeisterschaft und für die Veranstalter gab es direkt danach noch etwas Besonderes bekannt zu geben. Der Vertrag zwischen dem Motorsportclub Teutschenthal und dem WM-Promoter wird um weitere 10 Jahre verlängert. Entsprechend groß war die Freude beim Vereinsvorsitzenden bei Jens-Uwe Janke.
22: Das Besondere an unserer Strecke ist, dass das eben ein Kesselfeeling ist, wie im Stadion. Hier kann jeder Zuschauer rings um die Strecke ca. 80% des Rennens verfolgen und man kann mitgehen von Anfang bis Ende und das Feeling im Kessel, im Stadion, das ist was ganz Besonderes. Gänsehaut.
19: Soweit Jens-Uwe Janke in Teutschenthal und weniger Hintergrundgeräusche, aber mindestens ebenso viel Weltklasse gibt es dann in knapp einer Stunde hier zu hören. Dann schauen wir mal live zu den French Open im Tennis.
13: 10.45 Uhr, Sie hören MDR aktuell und das ist unsere Top-Meldung zur Stunde. Bundesverteidigungsminister Boris Pistorius hat offenbar seine Kompetenzen überschritten, als er für wehrfähige Männer die Genehmigungspflicht für längere Auslandsreisen wieder ausgesetzt hat. Weitere Meldungen jetzt mit Björn Sieverding.
12: In Deutschland sind 2024 knapp 363 Millionen Tonnen Müll entstanden. Wie das Statistische Bundesamt mitteilte, sind das gut 5% weniger als 2023. Am stärksten sank der Müll aus Bau- und Abbruchfällen. Produktion und Gewerbe verursachten hingegen mehr Abfälle. Auch das Müllaufkommen aus privaten Haushalten stieg leicht. Die französische Marine hat im Atlantik einen Öltanker gestoppt, der aus Russland kam. Nach Angaben von Verteidigungsministerin Catherine Vautrin gehört der Tanker zur russischen Schattenflotte. Mit ihr unterläuft Russland internationale Sanktionen und Ölembargos. In Mühlhausen wird ab heute Parken teurer. Nach Angaben der Stadt steigen die Parkgebühren um 50 Cent pro Stunde. Außerdem kann an den Parkautomaten nicht mehr mit Bargeld bezahlt werden. Autofahrer müssen mit EC-Karte per App oder QR-Code den Parkschein lösen. Das Wetter, heute teils heiter, teils bewölkt, vereinzelt Schauer, 19 bis 24 Grad. In der Nacht stellenweise Nebel, 12 bis 8 Grad, morgen dann Sonne und Wolken, am Vormittag vereinzelt Schauer, 23 bis 27 Grad. MDR aktuell Verkehrsdienst. Vorsicht auf der A2 Richtung Berlin zwischen dem Kreuz Magdeburg und Magdeburg-Kannenstieg liegt eine Plane auf der Fahrbahn. A4 Görlitz Richtung Dresden am Grenzübergang Ludwigsdorf, Stau bei der Einreise plus 30 Minuten. Vorsicht auf der A4 Görlitz Richtung Dresden zwischen Kodersdorf und Niederseifersdorf liegt ein totes Reh auf der linken Fahrspur. A4 Richtung Frankfurt in der Abfahrt Apolder Behinderungen durch Aufräumarbeiten. A9 Richtung Berlin zwischen Kleinmarzehns und Niemeck steht ein defektes Fahrzeug auf der rechten Fahrspur. A14 Richtung Magdeburg zwischen Grimma und Klinger stockender Verkehr an einer Tagesbaustelle plus 10 Minuten. Vorsicht auf der A72 Richtung Leipzig in Höhe Zwickau-Ost liegt ein Rad auf der Fahrbahn. Im Landkreis Hildburghausen ist die Ortsumfahrung Ratscha nach einem Unfall gesperrt und im Landkreis Leipzig ist die Straße zwischen dem Abzweig Trena und Naunhof nach einem Unfall gesperrt. Soweit der MDR aktuell Verkehrsdienst. Die Zeit, es wird 10.48 Uhr.
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13: Alle reden über Öl und hohe Spritpreise. Die Reisbauern in Südostasien, die haben ein weiteres Problem. Ihnen fehlt Düngemittel für die Felder. Thailand beispielsweise importiert 95% seines chemischen Düngemittels. Ein großer Teil davon kommt aus dem Nahen Osten und gelangt über die Straße von Hormuz ins Land. Und wegen der Blockade bleibt Nachschub aus. Mit Folgen. Florian Barth berichtet.
1: Mit gleichmäßigen Schritten geht Mongkol Rukasiri über sein Reisfeld in der Nähe von Ayutthaya. Auf dem Rücken ein Kanister mit Benzinpumpe, in der Hand eine lange Düse, aus der er Unkrautvernichtungsmittel sprüht. Dieses Jahr muss er besonders sorgfältig arbeiten, findet der 62-Jährige, denn noch nie hat er mit so viel Ungewissheit auf eine bevorstehende Saison geblickt. Ich habe so hohe Kosten, die Ausgaben fressen den Gewinn auf. Das lohnt sich für mich eigentlich nicht. In einigen Wochen brauchen die Reisbauern dann Düngemittel. Das kaufen sie jetzt schon im Großhandel, wenn es denn etwas gibt. Sonthorn Siangchop betreibt seinen Laden an einer Straße, die in die Hauptstadt Bangkok führt. Er fährt mit dem Gabelstapler in die Lagerhalle. Die ist in normalen Zeiten bis unters Dach gefüllt mit Säcken. Doch nun in einer Ecke gähnende Leere. Hier liegt normalerweise der gute Dünger, der ist komplett ausverkauft. Und auf der anderen Seite liegen jetzt nur noch die Säcke mit dem weniger effizienten Mittel. Wir haben krasse Engpässe und ich bekomme von meinem Lieferanten keinen Nachschub. Jetzt muss ich den Kunden erklären, dass sie mit weniger starkem Dünger auskommen müssen. Um bis zu 75% sind die Preise für Düngemittel gestiegen. Insbesondere die Variante mit besonders hohem Stickstoffanteil ist teurer geworden. Ein 50 Kilogramm Sack kostet statt vorher umgerechnet 21 Euro mittlerweile 36. Viele Kunden muss der Händler vertrösten. Wann er wieder Nachschub bekommt, kann er ihnen nicht sagen. Thailand ist einer der größten Reisexporteure der Welt, aber beim Dünger für die riesigen Felder sind die Bauern bislang auf Importe angewiesen. Dagegen wollen sie am Institut für Technologieforschung in der thailändischen Hauptstadt Bangkok etwas unternehmen. Die Forschenden suchen nach Alternativen zu chemischem Dünger, der größtenteils aus dem Nahen Osten kommt. Sie setzen auf lokale und biologische Rohstoffe, erklärt die Laborleiterin Rochana Tankun-Buribun. Wir versuchen, aus menschlichen Haaren oder aus Vogelfedern einen natürlichen Dünger zu entwickeln. Da ist viel Protein drin. Thailand wäre mit solchen Düngemitteln weniger abhängig vom Import chemischer Dünger. In Bangkok findet gerade die größte Lebensmittelmesse Asiens statt, die Thaifex Anuga, mitorganisiert von der deutschen Kölnmesse. Auch große Reisexportfirmen haben hier einen Stand. Knappe Düngemittel in Thailand, das könnte auch Folgen für den Rest der Welt haben, sagt Asane Tanjitpatiut von der Firma Golden Grain. Wenn Sie in Deutschland zum Beispiel Reis aus Thailand kaufen, dann wird der vermutlich bald teurer sein. Das werden Sie im Supermarkt merken. Und das Angebot wird auch deutlich kleiner ausfallen. Das ist leider so. Die thailändische Regierung hat den Reisbauern nun Hilfe in Millionenhöhe angeboten. Doch eine Entspannung auf dem Markt für Düngemittel ist nicht in Sicht.
0: Florian Barth berichtete. Es begann vor einem Jahr mit einer spontanen Geburtstagseinladung auf Instagram und ist heute einer der schönsten Trends in Rom. Gemeinsam italienische Lieder singen auf der Terrasse des Pincio bei Sonnenuntergang und mit Blick auf die ewige Stadt. Wie aus einem digitalen Impuls ein echtes Gemeinschaftserlebnis geworden ist, davon berichtet Verena Schelter.
2: Alessio arbeitet im Vertrieb eines großen US-Unternehmens. Aber ein-, zweimal im Monat ist er der Ragazzo del Pincio, der Junge vom Pincio. Der Pincio ist ein Hügel im historischen Zentrum von Rom, unweit der spanischen Treppe, direkt bei der Villa Borghese. Von hier hat man einen tollen Blick auf die Stadt. Alessio steht auf der Aussichtsplattform und filmt sich selbst. Freunde, ich wünsche euch einen schönen Sonntag. Es ist ein wunderschöner Tag und gleich singen wir gemeinsam. Ich erwarte euch um 19.30 Uhr hier am Pincio. Letzter Aufruf auf Social Media. Hier kündigt er seine Auftritte an. Zwei Teenagerinnen fragen, ob sie ein Foto mit Alessio machen können. Er ist bekannt in Rom und auch außerhalb der Stadtgrenzen. Er war sogar schon mal im Fernsehen. Dabei gehe es bei seinem Projekt gar nicht um ihn persönlich, sagt Alessio. Nicht ich stehe im Mittelpunkt, sondern die Musik und die Menschen, die hierher kommen, um zu singen und den wunderschönen Ausblick auf Rom bei Sonnenuntergang zu bewundern. Mittlerweile sind auch Alessios Helfer angekommen, Freunde und Bekannte, die sein Projekt unterstützen wollen. Sie bauen Mikrofone, Boxen, Laptop und Audiomixer auf. Ein Partykracher als Soundcheck und zum Aufwärmen und los geht's. Nicht nur Alessio hat ein Mikrofon. Wer mag, kann auf die Bühne gehen und mitsingen. Auf der Playlist stehen klassische Italo-Schlager und aktuelle Hits. Die italienische Musik ist wunderschön. Rom ist wunderschön. Dieser Platz hier ist wunderschön. Die Leute, die singen, sind wunderschön. Das hier ist das wahre Glück. Die Leute hier treffen sich, haben Spaß mit ganz wenig. Tanzen, Musik, das sind Dinge, die vereinen, egal woher du kommst oder wie alt du bist. Man kommt her, um Spaß zu haben. Und das ist eine schöne Sache. Kaum jemand trinkt Alkohol, denn außer einem überteuerten Kiosk gibt es hier oben nichts. Das Publikum, hauptsächlich Jugendliche und junge Erwachsene, singt aus voller Kehle mit, ob mit oder ohne Mikrofon. Meiner Meinung nach gibt es ein großes Bedürfnis der Leute, viral zu gehen. Aber dahinter steht ein soziales Bedürfnis, zusammenzukommen, zu singen, die Probleme des Alltags, sei es in der Arbeit, in der Liebe oder sonst wo, für eine Stunde hinter sich zu lassen. Sagt Alessio. Denn gut eine Stunde dauert dieser große Karaoke-Flashmob, bis die Sonne hinter dem römischen Panorama untergegangen ist.
0: Gemeinsam singen in Rom. Verena Schelter berichtete davon.
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13: Marilyn Monroe war eine der größten Ikonen des 20. Jahrhunderts. Die Schauspielerin galt als Sexsymbol. Ihr Leben war geprägt von Ruhm, aber auch von Einsamkeit und von Krisen. Heute, vor 100 Jahren, wurde sie geboren. Kerstin Burlager erinnert an eine Frau jenseits der Klischees.
3: Happy Birthday to you.
6: Ihr lasziv ins Mikro gehauchte Geburtstagsständchen für John F. Kennedy, ihr tragischer Tod mit nur 36 Jahren. Wer war die Frau hinter der Kunstfigur Marilyn Monroe? Norma Jean Baker wird 1926 als uneheliches Kind geboren. Ihre Mutter, die als Cutterin beim Film arbeitet, gibt sie kurz nach ihrer Geburt in eine Pflegefamilie. Norma Jean ist scheu, fühlt sich nicht gewollt und erlebt immer wieder sexualisierte Gewalt. Ihr späterer Ehemann, der Schriftsteller Arthur Miller, sagt:
7: Sie war ein misshandeltes Kind. Dass so etwas psychologisch gesehen einen Schaden anrichtet, ist heute bekannt.
6: Es gibt jedoch auch etwas, das sie begeistert und antreibt. Ihr großer Traum, Schauspielerin zu werden. Mit 18 wird sie zunächst Fotomodell und lässt sich dafür ihr brünettes Haar blondieren. Mit großem Fleiß und unbedingtem Karrierewillen schafft sie 1953 den Durchbruch. In Niagara spielt sie eine verführerische Ehefrau und wird damit zum internationalen Star. Ihre enorme Präsenz, ihre stets rot geschminkten Lippen, ihr typisch wiegender Gang, all das macht sie zur Pop-Ikone, von der Fotografen und Journalisten weltweit nicht genug bekommen können. The French are glad to die for love. In den prüden 1950er Jahren ist das mutig für eine Frau. Sie selbst merkt dazu an:
23: It's interesting, that people associate.
24: Es ist interessant, dass die Leute blond mit dumm assoziieren. Wenn du zufälligerweise blond bist, bist du absolut dumm. Warum? Das ist eine sehr beschränkte Sichtweise.
23: I think it's a very limited view.
25: Sie war ganz sicher kein dummes Blondchen,
6: sagt rückblickend ihre Filmpartnerin, die Schauspielerin Jane Russell. Im Privaten wachsen Monroes Probleme. Ihre drei Ehen scheitern, sie durchlebt mehrere Fehlgeburten, leidet unter Depressionen. Im Sommer 1962 wird die Schauspielerin tot in ihrer Wohnung aufgefunden, gestorben an einer Schlafmittelüberdosis. Wer sie ihr verabreicht hat, sie selbst oder andere, ist nicht zweifelsfrei geklärt. Geboren wurde Marilyn Monroe am 1. Juni 1926. Heute vor 100 Jahren.
13: Das war das Kalenderblatt von Kerstin Burlage. Jetzt schauen wir mal auf die Temperaturen. Es geht zu Josephine Bechler ins MDR-Wetterstudio. Josephine, wo liegen wir denn?
9: Ja, wir liegen so zwischen 14 und 20 Grad. 14 Grad zum Beispiel aktuell in Aue. 18 Grad hätte ich in Jena zu vermelden oder auch in Giersleben in Sachsen-Anhalt. Und Jessen ist gerade der wärmste Ort mit sogar 20 Grad.
13: Und wie weit geht das noch nach oben?
9: Ja, immerhin schaffen wir Werte so zwischen 19 und 24 Grad. Die 24 Grad vor allem örtlich in Sachsen-Anhalt, weil wir hier die meiste Sonne jetzt auch schon am Vormittag hatten. Und in Thüringen und in Sachsen kommt jetzt aber auch im Laufe des Nachmittags immer mehr die Sonne durch. Den einen oder anderen Schauer werden wir noch erleben, aber das ist nur vereinzelt der Fall. Also viele kommen heute trocken durch den Tag und ja, in den Abendstunden ist es dann meistens sogar klar oder sternenklar.
13: Vielen Dank, Josephine Bechler. So geht's weiter nach 11 Uhr hier bei MDR Aktuell. Lebensader, Schwarzes Meer, die geopolitische Lage ist Thema bei einer Sicherheitskonferenz im ukrainischen Odessa. Und der innere Schweinehund, ist der vielleicht genetisch bedingt? Wir reden darüber mit der Präsidentin der Deutschen Gesellschaft für Neurologie.

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1: Um 11 Uhr mit Björn Sieverding. Im Prozess um den Terroranschlag auf feiernde Menschen in Bielefeld ist der Attentäter zu lebenslanger Haft verurteilt worden. Das Düsseldorfer Oberlandesgericht stellte für den 36-jährigen Syrer zudem die besondere Schwere der Schuld fest und ordnete eine anschließende Sicherungsverwahrung an. Der mutmaßliche IS-Terrorist hatte gestanden, im Mai vergangenen Jahres vor einer Bar eine Gruppe von Feiernden angegriffen und durch Messerstiche lebensgefährlich verletzt zu haben. Bundesverteidigungsminister Boris Pistorius hat offenbar seine Kompetenzen überschritten, als er für wehrfähige Männer die Genehmigungspflicht für längere Auslandsreisen aussetzte. Das geht laut ARD-Hauptstadtstudio aus einem Gutachten des Wissenschaftlichen Dienstes des Bundestages hervor. Nach dem neuen Wehrdienstgesetz müssen sich Männer zwischen 18 und 45 Jahren abmelden, wenn sie Deutschland für mehr als 3 Monate verlassen. Pistorius hatte diese Pflicht im April per Verwaltungsvorschrift außer Kraft gesetzt. Dazu war sein Ministerium dem Gutachten zufolge nicht befugt. Sachsens Wirtschaftsminister Dirk Panther fordert mehr Tempo bei der Wirtschaftsentwicklung. Der SPD-Politiker sagte dem MDR, es gehe darum, Menschen und Unternehmen arbeiten zu lassen und sie von Fesseln zu lösen. Sachsen versuche das derzeit mit der Verwaltungsmodernisierung. Gleichzeitig müsse man in Infrastruktur investieren. Aus dem Bundessondervermögen Infrastruktur sind nach Angaben des Bundesfinanzministeriums im vergangenen Jahr statt der vorgesehenen 37 Milliarden nur rund 24 Milliarden Euro abgerufen worden. Die USA und der Iran haben trotz der noch geltenden Waffenruhe neue Angriffe gemeldet. Die US-Armee bombardierte am Wochenende nach dem Abschuss einer US-Drohne iranische Radar- und Drohnenkontrollanlagen. Dabei sprach sie von Selbstverteidigungsangriffen. Die iranischen Revolutionsgarden griffen nach eigenen Angaben am Morgen einen Stützpunkt an, der von der US-Armee für Angriffe auf den Iran genutzt worden sei, offenbar in Kuwait. Im vergangenen Jahr sind weniger Menschen nach Deutschland gekommen. Wie das Statistische Bundesamt mitteilte, kamen etwa 1,48 Millionen Menschen, rund 13% weniger als im Jahr davor. Die sogenannte Nettozuwanderung, also das Verhältnis Auswanderung-Einwanderung, sank um 45%. Ursache sei vor allem, dass weniger Menschen aus Syrien, Afghanistan und der Ukraine gekommen seien. Das waren die Nachrichten. Das Wetter mit den Temperaturen: Brocken wolkenlos 11 Grad, Chemnitz stark bewölkt 14, Dresden stark bewölkt 18 Grad, Eisenach 17 Grad, Erfurt bedeckt 16, Fichtelberg bedeckt und Nebel 9 Grad, Gera und auch Görlitz melden wolkig 17 Grad, Halle stark bewölkt 16, Leipzig leicht bewölkt 17 Grad, Magdeburg stark bewölkt 18 Grad und Meiningen stark bewölkt 15 Grad. Heute teils heiter, teils bewölkt. Vereinzelt Schauer, 19 bis 24 Grad, in der Nacht dann stellenweise Nebel, 12 bis 8 Grad, morgen Sonne und Wolken, am Nachmittag vereinzelt Schauer, 23 bis 27 Grad. MDR Verkehrsdienst, A4 Görlitz Richtung Dresden, am Grenzübergang Ludwigsdorf. Stau bei der Einreise, hier dauert es etwa eine halbe Stunde länger als sonst. Vorsicht auf der A4 Görlitz Richtung Dresden, zwischen Kodersdorf und Niederseifersdorf liegt ein totes Reh auf der linken Fahrspur. A4 Richtung Frankfurt, zwischen Stadtroda und Jena Zentrum, stockender Verkehr nach einem Unfall im Baustellenbereich. A9 Richtung Berlin, zwischen Kleinmarzehns und Niemeck, steht ein defektes Fahrzeug auf der rechten Fahrspur. A14 Richtung Magdeburg, zwischen Grimma und Klinger, stockender Verkehr an einer Tagesbaustelle plus 10 Minuten. Vorsicht auf der A72 Richtung Leipzig in Höhe Zwickau-Ost liegt ein Rad auf der Fahrbahn. Und nach Unfällen sind gesperrt die Straßen zwischen der B176 und Lossa, die Ortsumfahrung Ratscha und die Straße zwischen dem Abzweig Trena und Naunhof. Soweit der MDR-Verkehrsdienst, die Zeit 11.04 Uhr.
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2: Am Mikrofon Elisabeth Ehme. Dem Verteidigungsministerium droht neuer Ärger mit Blick auf das Wehrdienstgesetz. Konkret geht es um die Frage, ob Männer sich abmelden müssen, wenn sie für längere Zeit ins Ausland gehen. Das Gesetz sieht das eigentlich vor. Mithilfe einer Verwaltungsvorschrift wollte das Ministerium diese Regelung vorerst aussetzen. Ein Gutachten des Wissenschaftlichen Dienstes des Bundestages, das dem ARD-Hauptstadtstudio auch vorliegt, bezweifelt aber, dass in dieser Form das rechtens ist. Christina Nagel im ARD-Hauptstadtstudio, was wollte das Verteidigungsministerium mit der Verfügung denn erreichen?
3: Das Ministerium hatte ja versprochen, für Klarheit zu sorgen.

0: nutzt man solche Verfügungen, um konkrete Ausnahmen zu definieren. In diesem Fall aber hat das Ministerium den entsprechenden Passus des Wehrdienstgesetzes quasi pauschal außer Kraft gesetzt. Das heißt, im Gesetz steht grob zusammengefasst, dass Männer sich längere Auslandsaufenthalte genehmigen lassen müssen, in der Verfügung, dass sich aktuell niemand seinen Auslandsaufenthalt genehmigen lassen muss. Und das geht aus Sicht des Wissenschaftlichen Dienstes des Bundestages, der diese Verfügung geprüft hat, weit über eine einzelne Ausnahme hinaus. Das ist aus deren Sicht schon eher eine Änderung des Gesetzes, also nichts, was ein Ministerium einfach so verfügen kann, sondern dafür wäre dann das Parlament zuständig. Und das ist eben auch die Kritik der Linkspartei, die die Verordnung hat prüfen lassen.
1: Was bedeutet das jetzt genau?
0: Was daraus folgt, das ist erstmal noch offen, weil das Gutachten des Wissenschaftlichen Dienstes ja erstmal nur in Anführungszeichen eine juristische, fachliche Einschätzung ist, wobei man in diesem Fall sagen muss, schon eine sehr eindeutige. Da wird sich das Verteidigungsministerium sicher in irgendeiner Form zu verhalten müssen. Die Linkspartei wird auf jeden Fall nachhaken. Da ist man sich einig, Verteidigungsminister Pistorius hat da Kompetenzen überschritten und die Linke spricht davon Maximalversagen, weil es eben beim Wehrdienst und den Pflichten, die damit einhergehen, schon um gravierende Eingriffe in die Lebensplanung junger Menschen gehe.
1: Informationen von Christina Nagel, Berlin. Das Ostdeutsche Wirtschaftsforum tagt gerade wieder in Bad Saarow am Scharmützelsee. Politiker und Wirtschaftsvertreter treffen sich, um über die aktuelle Situation zu sprechen. Zum Jubeln ist der ostdeutschen Wirtschaft allerdings gar nicht zumute. Das belegt auch gerade wieder der Wettbewerbsreport Ostdeutschland. Wo er Chancen für Verbesserung sieht, das sagte Sachsens Wirtschaftsminister Dirk Panther am Morgen hier bei MDR Aktuell.
2: Wir müssen einfach mehr Tempo machen und das versuchen wir in Sachsen. Wir drehen gerade jeden Stein um. Das schöne Stichwort ist Verwaltungsmodernisierung, aber im Endeffekt geht es doch einfach darum, dass wir die Menschen arbeiten lassen, dass wir die Unternehmen arbeiten lassen. Und deshalb müssen wir sie auch von Fesseln lösen und gleichzeitig aber auch zum Beispiel Infrastruktur investieren. Wir haben da in Sachsen ja die entsprechenden Beschlüsse auch schon länger gefasst, damit wir das Geld auf die Straße bringen, im wahrsten Wortsinne. Und dann gibt es natürlich auch noch 2, 3 andere Punkte. Wir haben ein massives Problem, was das Thema Demografie angeht. Da müssen wir uns drum kümmern. Und Forschung und Entwicklung wird das Mittel sein, um die Wirtschaft auch in Zukunft innovativ zu halten. Denn das brauchen wir. Nur wenn wir innovativ und besser sind, werden wir auch im Wettbewerb bestehen können.
1: Sachsens Wirtschaftsminister Dirk Panther am Morgen bei MDR Aktuell. Er ist beim Wirtschaftsforum mit Ostdeutschland dabei. Odessa, die Stadt am Schwarzen Meer, ist strategisch sehr wichtig für die Ukraine. Deshalb ist sie seit 4 Jahren immer wieder Ziel russischer Angriffe. Nicht unbedingt der Ort, um eine Sicherheitskonferenz abzuhalten, mag man denken. Aber in der Ukraine, da denkt man anders. Zum 3. Mal findet die Konferenz dort statt. Und Peter Sawicki war für uns bei der Eröffnung im Opernhaus von Odessa dabei.
3: Der aus Odessa stammende Abgeordnete Oleksiy Honcharenko, neben der Konrad-Adenauer-Stiftung Co-Organisator, spricht in höchsten Tönen vom Austragungsort. Odessa ist die Hauptstadt der Schwarzmeerregion. Es ist die größte Stadt hier, mit dem größten Hafen der Region und einem der größten Agrarterminals der Welt. Deshalb findet die Konferenz hier statt. Tatsächlich sind sich Experten einig, dass die ukrainische Staatlichkeit ohne den Zugang zum Schwarzen Meer kaum denkbar wäre. Ungeachtet russischer Luftangriffe hat es die Ukraine seit 2022 nach eigenen Angaben geschafft, mehr als 100 Millionen Tonnen Getreide von Odessa aus zu exportieren. Auch deshalb, weil ukrainische Drohnen Moskaus Schwarzmeerflotte geschwächt haben. Eine russische Bodenoffensive auf Odessa droht derzeit nicht. 2 Tage lang diskutieren Akteure aus Politik, Sicherheit und Militär, etwa aus der Ukraine, EU-Ländern und den USA, auch über Aussichten für ein mögliches Kriegsende. Oppositionspolitiker Honcharenko plädiert für einen zügigen Waffenstillstand mit Einfrieren der derzeitigen Front. Es gibt aber auch andere Stimmen. In der ukrainischen Armee sei die Zuversicht momentan groß, Russland weitere Verluste zufügen zu können, ist zu hören. Grund seien immer effektivere ukrainische Drohnen. Ähnlich sieht es der Journalist Oleksandr Chorobiec, der viel über Militärtechnologie berichtet. Dabei rücke der seit 2022 von Russland kontrollierte Teil der Südukraine stärker in den Fokus. Das besetzte Gebiet im Süden wird von ukrainischen Mittelstreckendrohnen beschossen. Dadurch ist die gesamte dortige Logistik Russlands gefährdet. Zudem könnten sich Möglichkeiten für weitere lokale Gegenoffensiven ergeben. Eine solche erfolgreiche kleinere Offensive gab es

0: Vor einigen Monaten in der Region Saporischschja. Berichten zufolge attackierte die Ukraine mit Drohnen zudem zuletzt russische Stellungen in der besetzten Stadt Mariupol am Asowschen Meer, einem Nebengewässer des Schwarzen Meeres. Die Küste zwischen Mariupol und der annektierten Halbinsel Krim gilt als strategisch bedeutsam für die russische Armee. Nicht alle in Odessa glauben, dass die Ukraine momentan in der Lage sei, Moskaus Logistik dort großflächig zu zerstören. Dennoch lautet der Tenor, dass die allgemeine Dynamik an der Front auf Seiten Kiew sei. So sagt auch der online zugeschaltete Ex-Ukraine-Beauftragte von US-Präsident Trump, Keith Kellogg. Bleibt standhaft. Es war ein furchtbarer Winter, aber jetzt seid ihr in einer besseren Position. Kämpft weiter und lasst euch nicht auf ein schlechtes Friedensabkommen ein. Die Aussage ist umso bemerkenswerter, da die USA die Ukraine zuvor zu einseitigen Gebietsabtretungen gegenüber Russland drängen wollten.
1: Peter Sawicki berichtete aus Odessa. Angesichts internationaler Krisen wollte Maltas Premier Abela von den Bürgern ein neues Mandat für seine Regierung bekommen. Das erhielt seine Labour-Partei bei der vorgezogenen Parlamentswahl vom Wochenende auch, allerdings wohl knapper als gedacht. Anna Giordano berichtet.
2: Jubel in Maltas Auszählungszentrum in Nashar, als die ersten Teilergebnisse bekannt gegeben werden. Noch bevor der Wahlausgang offiziell feststeht, sind die Zahlen so eindeutig, dass die Labour-Delegierten Hochlebe-Labour-Sprechchöre anstimmen. Und Maltas Regierungschef Robert Abela, der damit sein Mandat verlängern konnte, tritt vor die Kameras. Ich werde Premierminister der Labour-Partei und aller Malteser bleiben, damit jener Geist, in dem wir stets geführt haben, ein Geist der Einheit, uns bei der Umsetzung unseres Wahlprogramms leitet und uns auf dem Weg hin zu einem besseren Malta sowie zu größerem Wohlstand für alle Malteser und Gocitaner voranbringt. Gocitaner, das sind die Bewohner der Insel Gozo, die ebenfalls zu Malta gehört. Und beim Wahlprogramm Abelas handelt es sich vor allem um ein Wohlstands- und Subventionspaket, das unter dem Motto Sicherheit und Stabilität in unsicheren Zeiten steht. Es beinhaltet unter anderem massive staatliche Subventionen bei den Energiepreisen, einen staatlichen Bonus bei der Geburt eines Kindes und Unterstützung für Erstkäufer von Immobilien. All das ist möglich dank eines konstanten Wirtschaftswachstums in den vergangenen Jahren, das aber auch Schattenseiten hat, wie der junge Oppositionsführer Alex Borg von der Nationalist Party immer wieder herausgestellt hatte. Er sagte nach der Niederlage in einer Videobotschaft: Ich weiß, dass dies für viele von euch ein enttäuschender Tag ist. Ich weiß, dass die Herzen schwer sind. Aber ich möchte euch von ganzem Herzen sagen, ihr solltet es niemals bereuen, an die Hoffnung geglaubt zu haben. Ihr solltet euch niemals dafür schämen, dass ihr Veränderung wolltet. Welche Veränderung er meint, hatte Borg im Wahlkampf gesagt. Man müsse weg von der sogenannten Uglification Maltas, also der Verunstaltung vor allem der Hauptinsel durch immer mehr Immobilienkomplexe und Hotels, wodurch es immer weniger Grünflächen gebe. Das Verkehrschaos sei chronisch, die Infrastrukturprobleme seien groß. Das Wirtschaftswachstum gehe auf Kosten der Lebensqualität und auf Kosten der Staatsverschuldung. Damit dürfte der 30-jährige Borg wunde Punkte der maltesischen Politik angesprochen haben. Obwohl er erst seit September Chef der Oppositionspartei ist, konnte er den Stimmenabstand zur Regierung massiv verringern. Von knapp 39.000 bei der Wahl 2022 auf jetzt rund 20.600 Stimmen. Der bisherige Amtsinhaber Abela, der die Neuwahlen vor einem Monat wohl auch aus strategischen Gründen verfrüht ausgerufen hatte, wird nun aber erst einmal für 5 weitere Jahre regieren.
1: Und jetzt ist es 11.15 Uhr. 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Und das ist unsere Top-Meldung. Im Prozess um den Terroranschlag auf feiernde Menschen in Bielefeld ist der Attentäter zu lebenslanger Haft verurteilt worden. Weitere Meldungen jetzt mit Ralf Valencia.
3: Der deutsche Einzelhandel ist schwach ins Frühjahrsquartal gestartet. Wie das Statistische Bundesamt mitteilte, wuchs der Umsatz im April im Vergleich zum Vormonat nur dank Preiserhöhungen um 0,3%. Inflationsbereinigt gab es einen Rückgang. Es ist das vierte Minus in Folge. In Sachsen-Anhalt sind von Januar bis März 17 Menschen bei Verkehrsunfällen ums Leben gekommen. Laut Statistik sind das 8 mehr als im Vorjahreszeitraum. Auch die Zahl der Unfälle habe zugenommen, und zwar um 4% auf 14.660. Im Hamburger Hafen ist ein Arbeiter ums Leben gekommen. Wie die Polizei mitteilte, wollte der Mann auf einem Schiff einen Kran reparieren. Der Kran habe sich plötzlich gesenkt und den Mann eingeklemmt. Er sei noch an der Unfallstelle verstorben. Das Wetter: am Nachmittag wechseln bewölkt mit Sonne und vereinzelt Schauer, 19 bis 24 Grad. In der Nacht locker bewölkt oder klar und gegen Morgen stellenweise Nebel, 12 bis 8 Grad. Morgen Sonne und Wolken, am Nachmittag erneut einzelne Schauer, 23 bis 27 Grad. MDR aktuell Verkehrsdienst, A4 Görlitz Richtung Dresden. Am Grenzübergang Ludwigsdorf, Stau bei der Einreise, hier dauert es eine Stunde länger. A4 Richtung Frankfurt, zwischen dem Hermsdorfer Kreuz und Jena Zentrum, 4 Kilometer Stau nach einem Unfall in der Baustelle mit einer Viertelstunde Verzögerung. A9 Richtung Berlin, zwischen Kleinmarzehns und Niemek, steht ein defektes Fahrzeug auf der rechten Fahrspur. A14 Richtung Magdeburg, zwischen Grimma und Klinger, stocken der Verkehr an einer Tagesbaustelle, hier mit 10 Minuten Verzögerung. Vorsicht auf der A72 Richtung Leipzig, in Höhe Zwickau Ost liegt ein Rad auf der Fahrbahn. Und nach Unfällen gesperrt sind die Straßen an der Ortsumfahrung Ratscher und die Straße zwischen Trena und Naunhof. Geblitzt wird auf der A4 Richtung Dresden zwischen Wandersleben und Neudietendorf, auf der A14 Richtung Dresden in Höhe Leipzig Nordost, auf der A36 Richtung Braunschweig zwischen Ilsenburg und Stapelburg und auf der A71 Richtung Schweinfurt am Kreuz Erfurt. Soweit der MDR aktuell Verkehrsdienst, die Zeit 11.18 Uhr.
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1: Heute ist Montag und da tut sich schon so mancher schwer, sich nach dem Wochenende zur Arbeit aufzumachen, sich zu motivieren. Andere sind so fit, dass sie schon früh morgens ins Sportstudio gehen, Müsli essen, sich gesund ernähren. Ja, anderen wiederum bereitet schon der Gedanke daran Verdruss. Der innere Schweinehund, der wird da gerne heranzitiert. Aber gibt's den wirklich oder ist unser Verhalten gar genetisch bedingt? Fragen dazu an Professor Daniela Berg, Präsidentin der Deutschen Gesellschaft für Neurologie und Direktorin der Klinik für Neurologie an der Universität Kiel. Frau Professor Berg, wie sieht es aus? Bilden sich die Leute diesen persönlichen Schweinehund ein oder gibt's den wirklich?
5: Natürlich gibt es dieses innere Bedürfnis, sich nicht zu bewegen oder lieber was Süßes zu essen, als was einem nachhaltig für die Gesundheit was Gutes tut. Aber das mit Schweinehund zu bezeichnen, ist sehr, sehr negativ und hat so ein bisschen hinterlässt den Eindruck, ach, ich kann sowieso nichts machen. Und genau das ist nicht das Problem. Eigentlich ist es so, die Menschen wissen, was sie tun sollen. Aber die Umsetzung ist schwierig und das kann man neurobiologisch erklären.
1: Es heißt ja, bis zu 70% unseres Bewegungsverhaltens könnten genetisch bedingt sein. Was genau haben unsere Vorfahren uns denn da vererbt? Warum ist denn das so?
5: Was bezüglich der Verhaltensumsetzung aber wichtig ist, sind bestimmte Mechanismen im Gehirn bzw. Systeme im Gehirn, die eigentlich zusammenspielen sollten, aber häufig eben nicht zusammenspielen. Und das ist auf der einen Seite unser Dopaminsystem, das ganz tief im Inneren des Gehirns verankert wird und auch als unser Belohnungs- und Motivationssystem verstanden wird. Und das sagt uns, was wichtig, was angenehm ist. Das arbeitet sehr schnell, wenn wir einen Reiz sehen, zum Beispiel einen leckeren Burger. Das andere System sitzt ganz woanders. Das ist in unserem Stirnhirn, präfrontaler Kortex, es hat sich viel später entwickelt. Und das ist das, was für die Planung, die Selbstkontrolle, langfristiges Denken wichtig ist. Aber das arbeitet viel, viel langsamer. Das muss man evolutiv wissen.
1: Also aus evolutionärer Sicht ist das Nichtstun also eine wichtige Strategie. Warum denn?
5: Weil wir und beziehungsweise unsere Vorfahren unbedingt viel Energie brauchten. Das heißt, man war ja nie sicher, wann bekomme ich wieder etwas zu essen, wie viel bekomme ich. Das heißt, man hat natürlich nach hochkalorisch energiereicher Nahrung gesucht. Und man musste natürlich auch seine Energie sparen. Also man kann sich keinen Steinzeitmenschen vorstellen, der joggt. völlig nicht nur unnötig, sondern auch gefährlich, denn man brauchte seine Energie ja, um wegzurennen oder um sich zu wehren. Und dahin war das Gehirn ausgerichtet. Heute ist es ganz anders. Wir haben alles, was wir brauchen, mehr als im Überfluss. Wir müssen gucken, dass wir nicht zu viel energiereich essen. Und wir müssen schauen, dass wir uns bewegen. Deswegen sieht der heutige Mensch komplett anders aus. Aber das Gehirn arbeitet natürlich immer noch so. Und das ist nur der evolutive Teil. Es gibt ja auch noch den individuellen, den Erziehungsteil. Und da ist es ja auch so, dass man als Kind in der Regel, wenn man etwas Gutes tut, eine Belohnung kriegt, die nicht eine saure Gurke oder ein Apfel ist, sondern eher eine Süßigkeit. Mhm. Und auch da lernt das Gehirn, oh, das ist ja gut. Und es werden diese Verbindungen im Gehirn, diese Kreisläufe viel stärker untermauert, unterstützt. Es bilden sich richtige feste Bahnen. Und das Gehirn muss das erst wieder mal umlernen. Also sowohl evolutiv wie entwicklungsgeschichtlich steht etwas gegen den gesunden Lebensstil.
6: Sind wir unseren Veranlagungen dagegenüber machtlos oder gibt es clevere Strategien, mit denen man sich dann motivieren kann, sich zum Beispiel mehr zu bewegen?
5: Ganz wichtig ist, unser Gehirn möchte lernen. Man muss ihm nur sagen, was es lernen soll. Und da muss man natürlich die richtigen Schritte gehen. Man muss wissen, dass das Gehirn gerne Belohnung hat. Und dann macht es keinen Sinn, sich ein Riesenziel in weiter Zukunft vorzustellen. In 3 Jahren möchte ich 20 Kilo Gewicht abgenommen haben. Sondern zum Beispiel sagen, okay, wenn ich mich jeden Tag 10 Minuten erstmal bewege, dann fühle ich mich jedes Mal danach besser. Und das Gehirn findet es gut und macht es gerne. Das Gehirn mag auch super gerne Gewohnheiten, denn das hat ihm auch immer geholfen, Energie zu sparen. Das heißt, wenn man sagt, okay, jeden Morgen nach dem Zähneputzen mache ich erstmal Stretching und das wird einfach gar nicht mehr hinterfragt, ist das für das Gehirn das Allerbeste. Und man muss auch wissen, und das ist, glaube ich, das Wesentliche, jede neue Gewohnheit, die man sich einübt, braucht Zeit. Man sagt im Schnitt 66 Tage, das ist wirklich lang und es darf Rückfälle geben. Das ist kein Versagen, sondern es gehört dazu, das Gehirn lernt weiter. Und wenn man das akzeptiert, dann ist man auf dem absolut richtigen Weg. Plus 2 wesentliche Dinge. Wir müssen verstehen, dass unser Gehirn zwar sehr viel lernen kann und sehr viel macht, aber auch natürlich Grenzen hat. Wenn wir müde sind, heißt das auch, unser Gehirn ist müde. Mhm. Und dann fällt es sofort in die alten Gewohnheiten zurück. Und eben auch ist auch viel anfälliger für das Belohnungssystem. Also alles, was man sich morgens vornimmt, das kennen Sie. Heute Abend koche ich gesund und gehe noch joggen. Wenn Sie abends müde nach Hause kommen, sitzen Sie auf dem Sofa und gucken Fernsehen und essen Chips. Mhm. Einfach, weil man müde ist. Oder Stress. Das ist der andere wesentliche Punkt. Auch das kennen wir. Wenn wir gestresst sind, dann können wir nicht vorausdenken, planen, sondern dann sind es wieder die alten Gewohnheiten, in die wir zurückfallen.
6: Ja, kleine Ziele setzen, Routinen aufbauen und sich von Rückfällen nicht entmutigen lassen. Die Strategie gegen den inneren Schweinehund ist das. Und im Interview war das Professor Daniela Berg von der Deutschen Gesellschaft für Neurologie. 11.23 Uhr ist es jetzt. Ein blauer Zug ist das Markenzeichen. Mit dem reist das letzte Kleinod durchs Land. Eine Künstlergruppe ist das, die Theaterprojekte auf Schienen inszeniert. Bis gestern stand der Zug in Magdeburg und rollte von da aus nach Ferropolis weiter, ins Industriemuseum in Gräfenhainichen. Und dort zeigt das Eisenbahntheater das Stück Hüttenwerk von morgen an bis Donnerstag. Erzählt wird ein Stück deutsch-deutscher Industriegeschichte. Annette Schneider-Solis hat sich die Vorstellung gestern angesehen.
7: Sieben Waggons, 7 Stationen. Die Zuschauer werden mitgenommen in die Stahlindustrie. In den vergangenen Jahren befasste sich das Theater mit Ostgeschichte. Die Stahlindustrie ist gesamtdeutsch. Gespräche führten die Theaterleute in Salzgitter wie in Eisenhüttenstadt. Jens Erwin Siemsen schrieb das Buch.
8: Also wir haben eigentlich unsere Inhalte, wenn wir sie hier im Osten entwickeln und rüberfahren, dann werden die da mindestens genauso gut aufgenommen und genauso interessiert aufgenommen. Und in diesem Jahr ist es die Stahlindustrie. Da hatten wir natürlich von Tuten und Blasen am Anfang keine Ahnung.
7: Alle Schauspielenden durften eine Schicht in der Stahlindustrie begleiten. Authentisch bringen sie den Besuchern nicht nur die Entstehung von Stahl nahe.
8: Wir arbeiten ja immer mit Zeitzeugeninterviews und haben ganz viele besondere Erlebnisse gehabt. Also wie was uns erzählt wurde, dass zum Beispiel das Stahlwerk in Eisenhüttenstadt damals, die hatten einen eigenen Ballettsaal, die hatten eine Bibliothek, die hatten ein Filmteam. Also da wurde einfach auch kulturell viel getan.
7: Das Stück endet in Eisenhüttenstadt in der Wendezeit mit Streiks für den Erhalt des Betriebs und mit Erinnerungen.
9: Wir haben früher ruhiger gelebt. Der Zusammenhalt war besser. Wir haben alles gehabt. Ich habe mein ganzes Leben 4 Schichten gearbeitet, rund um die Uhr. Das war eine tolle Zeit.
10: Das hat uns gefallen. Abwechslungsreich und der Schluss. Der sitzt tief.
11: Wir sind ganz schön über die Ohren gehauen, sage ich so deutsch. Von wegen Freiheit.
12: Nee, uns hat es sehr gut gefallen. Ja. Wir haben ja in Ilsenburg auch so ein Arbeitswerk. Das ist ähnlich so. Kennt man das alles so aus der Kindheit, so ein bisschen die Schichte. Mein Vater hat da gearbeitet.
6: Hüttenwerk, das letzte Kleinod vom Eisenbahntheater in Magdeburg, berichtete Annette Schneider-Solis, ab morgen zu erleben im Industriemuseum in Gräfenhainichen. In Italien, da sind die Autobahnen teuer. Auch deutsche Urlauber kennen das. Jetzt, ab heute, soll es dort bei Staus infolge von Baustellen das Geld zurückgeben. Allerdings ist die Sache nicht ganz einfach. Tilman Kleinjung aus Rom.
13: Ab heute gibt es Geld zurück bei staubedingter Verspätung auf Italiens Autobahnen. Das funktioniert ein bisschen so wie bei der Bahn. Wer bis zu 2 Stunden im Stau steht, bekommt die Hälfte der Maut erstattet. Bei mehr als 3 Stunden Verspätung wegen Stop and Go wird die gesamte Gebühr zurückbezahlt. Die Rückerstattung gibt es allerdings nur in einem sehr eng definierten Fall, wenn der Stau durch eine Autobahnbaustelle verursacht wurde. Für schwere Unfälle oder Unwetter können die Autobahnbetreiber nicht haftbar gemacht werden. Wer aber nachweisen kann, dass man für die gefahrene Strecke baustellenbedingt deutlich länger gebraucht hat, kann über das Portal der Betreiber Erstattung beantragen. Deshalb empfiehlt der ADAC, die Mautbelege aufzubewahren. Allerdings sollte man wissen, wer den befahrenen Autobahnabschnitt betreibt. Es gibt mehr als 20 Betreibergesellschaften in Italien. Erst zum Ende des Jahres soll die Erstattung über ein einheitliches Portal bzw. eine App funktionieren. Italienische Verbraucherschützer fürchten einen unschönen Nebeneffekt der neuen Regelung, denn die Betreiber haben die Möglichkeit, die Kosten der Entschädigungen über höhere Mautgebühren wieder hereinzuholen.
6: Soweit Tilman Kleinjung. Und jetzt geht's zu Josefine Bechler ins MDR-Wetterstudio zum Wetter. Josefine, wie schaut's denn eigentlich aus in Sachen Waldbrandgefahr im Moment?
14: Ja, man könnte jetzt meinen, es hat ja in der Nacht geregnet, aber es hat natürlich wieder nicht jeden getroffen. Also wir sehen in Thüringen eine Entspannung bei der Waldbrandgefahr, aber in Sachsen-Anhalt und Sachsen ist es genau in den Regionen, wo wir die Waldbrandgefahrenstufe 4 hatten, trocken geblieben. Deswegen haben wir immer noch in der Altmark, Börde, Jericholand, Kreis Wittenberg und auch im Norden von Sachsen, also vor allem an der Grenze zu Brandenburg, diese Waldbrandgefahrenstufe 4.
6: Und wie wird sich das jetzt verändern? Kommen Niederschläge auf uns zu?
14: Ja, es wäre ja schön flächendeckend, aber das ist natürlich erstmal nicht der Fall. Zudem setzt sich heute erstmal leichter Zwischenhocheinfluss durch. Deswegen wird es erstmal trocken sein. Erst im Laufe des Dienstags kommen dann wieder von Westen her neue Schauer auf uns zu und die arbeiten sich dann in der Nacht zum Mittwoch Richtung Osten voran.
6: Vielen Dank, Josefine.
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6: Jetzt schauen wir auf 2 der Themen nach 11.30 Uhr, die Sie hier bei uns erwarten. Viehdiebstahl als Waffe, die Siedlergewalt im Westjordanland, die eskaliert. Das ist eins der Themen. Und der Internationale Kindertag ist heute. Deshalb reden wir mit einer Buchautorin über Deutschlands Familienpolitik.
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0: Um 11.30 Uhr mit Ralf Valencia. Im Prozess um den Terroranschlag auf feiernde Menschen in Bielefeld ist der Attentäter zu lebenslanger Haft verurteilt worden. Das Düsseldorfer Oberlandesgericht stellte für den 36-jährigen Syrer zudem die besondere Schwere der Schuld fest und ordnete eine anschließende Sicherungsverwahrung an.
18: Der mutmaßliche IS-Terrorist hatte gestanden, im Mai vergangenen Jahres vor einer Bahn eine Gruppe von Feiernden angegriffen und durch Messerstiche lebensgefährlich verletzt zu haben. Bundesverteidigungsminister Boris Pistorius hat offenbar seine Kompetenzen überschritten, als er für wehrfähige Männer die Genehmigungspflicht für längere Auslandsreisen aussetzte. Das geht laut ARD-Hauptstadtstudie aus einem Gutachten des Wissenschaftlichen Dienstes des Bundestages hervor. Nach dem neuen Wehrdienstgesetz müssen sich Männer zwischen 18 und 45 Jahren abmelden, wenn sie Deutschland für mehr als 3 Monate verlassen. Pistorius hatte diese Pflicht im April per Verwaltungsvorschrift außer Kraft gesetzt. Dazu war sein Ministerium den Gutachten zufolge nicht befugt. Sachsen-Anhalts FDP-Spitzenkandidatin Lydia Hüskens hat die Haltung ihrer Partei im Umgang mit der AfD verteidigt. Sie sagte dem MDR, die FDP habe nicht vor, mit Parteien zusammenzuarbeiten, die außerhalb des Grundgesetzes stünden. Gleichzeitig schloss Hüskens nicht aus, in Parlamenten mit der AfD abzustimmen. In Kommunalparlamenten in Sachsen-Anhalt geschehe das bereits. Wenn die AfD sinnvolle Anträge einbringe, gebe es kaum Diskussionen. Die Welthungerhilfe fordert mehr Unterstützung für die Menschen im Libanon. Programmvorständin Bettina Iseli sagte dem Redaktionsnetzwerk Deutschland, die humanitäre Lage habe sich seit Kriegsbeginn dramatisch verschärft. Das Land drohe in einer Dauerkrise zu versinken. Die Bundesregierung müsse deutlich mehr humanitäre Hilfe bereitstellen. Entwicklungsministerin Rem Alabali Radovan reist heute in den Libanon. Dort will sie unter anderem Flüchtlingslager besuchen. Nach 2 Attacken im sächsischen Bahnverkehr sucht die Bundespolizei Zeugen. Wie die Ermittler mitteilten, hatte ein 16-Jähriger am Samstagabend in der Regionalbahn zwischen Ottendorf-Okrela und Lausnitz eine Zugbegleiterin bedrängt. Der Lokführer habe seiner Kollegin helfen wollen. Er sei von dem 16-Jährigen niedergeschlagen worden. Bereits am Freitagabend hatte ein Unbekannter 4 Jugendliche in einem Regionalexpress bei Dresden attackiert und 3 von ihnen verletzt. Der Angreifer konnte unerkannt fliehen. Das waren die Nachrichten. Und nun zum Wetter mit den Temperaturen von 11 Uhr. In Dresden stark bewölkt bei 18 Grad. Eisenach wolkig 17, Erfurt bedeckt 17, Gardelegen heiter 19, Hoyerswerda stark bewölkt 18, Magdeburg wolkig 18, Neuhaus am Rennweg stark bewölkt 12, Oschatz wolkig 18, Plauen wolkig 17, Wernigerode sonnig 18 und in Wittenberg ebenfalls 18 Grad. Die Vorhersage: Am Nachmittag neben Sonne auch einige Wolken und vereinzelt Schauer, Höchstwerte 19 bis 24 Grad und teilweise mäßiger Nordwestwind. In der Nacht locker bewölkt oder klar und gegen Morgen stellenweise Nebel, Tiefstwerte 12 bis 8 Grad. Morgen wechselnd bewölkt mit Sonne, am Nachmittag erneut einzelne Schauer, Höchstwerte 23 bis 27 Grad. Am Mittwoch zeitweise dichte Wolken, Regen und zurückgehende Temperatur. MDR aktuell, Verkehrsdienst, A2 Richtung Hannover. Zwischen Irxleben und Alsleben 7 Kilometer stockender Verkehr an der Baustelle, hier dauert es 20 Minuten länger. A4 Görlitz Richtung Dresden, am Grenzübergang Ludwigsdorf, Stau bei der Einreise, hier 1 Stunde Verzögerung. A4 Richtung Frankfurt, zwischen dem Hermsdorfer Kreuz und Jena Zentrum, 4 Kilometer Stau nach einem Unfall in der Baustelle, hier 20 Minuten Verzögerung. A13 Richtung Dresden, zwischen Radeburg und dem Dreieck Dresden-Nord, 3 Kilometer stockender Verkehr an einer Baustelle, hier dauert es 10 Minuten länger. A14 Richtung Magdeburg, zwischen Grimma und Klinger, stockender Verkehr an einer Tagesbaustelle, hier 10 Minuten Verzögerung. B184 zwischen Königsborn und Heirutsberge, 2 Kilometer Stau und 10 Minuten Verzögerung. Nach Unfällen gesperrt sind die Straßen, und zwar die Ortsumfahrung Ratscher und die Straße zwischen dem Abzweig Trenau und Naunhof. Geblitzt wird auf der A4 Richtung Dresden zwischen Wandersleben und Neudietendorf, auf der A14 Richtung Dresden in Höhe Leipzig Nordost, auf der A36 Richtung Braunschweig zwischen Ilsenburg und Stapelburg und auf der A71 Richtung Schweinfurt am Kreuz Erfurt. Soweit der MDR aktuell Verkehrsdienst, die Zeit 11.35 Uhr.
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1: Mit Elisabeth Ibe. Rückblick: Bielefeld, 18. Mai 2025. An diesem Tag stach ein Mann mit einem Messer auf feiernde Menschen vor einer Bar ein. Heute nun fiel in Düsseldorf das Urteil. Marco Zaremba.
19: Der 36-jährige Syrer ist vom Oberlandesgericht Düsseldorf zu lebenslanger Haft verurteilt worden. Die Richter sprachen ihn wegen vierfachen versuchten Mordes schuldig. Außerdem stellten sie die besondere Schwere der Schuld fest und ordneten Sicherheitsverwahrung an. Der Mann hatte im Mai vergangenen Jahres vor der Bielefelder Bar Cutie mehrere Menschen mit einem Messer lebensgefährlich verletzt. Die Bundesanwaltschaft wertete die Tat als islamisch motivierten Terroranschlag. Der Angeklagte hatte den Angriff gestanden und vor Gericht Reue gezeigt.
6: Marco Zaremba berichtete. Das hochgefährliche Ebola-Virus grassiert im Osten der Demokratischen Republik Kongo und im angrenzenden Uganda. Mehrere hundert Menschen sind schon daran gestorben und der Ausbruch lässt sich nur schwer eindämmen. Noch gibt es weder Impfstoffe noch Medikamente gegen den Virusstamm. Umso dringlicher wird die Frage, ob ein Impfstoff überhaupt helfen kann, den Ausbruch einzudämmen. Daniela Remus aus der ARD-Gesundheitsredaktion.
20: Die Suche nach Impfstoffen und Medikamenten läuft zurzeit ähnlich wie in der Corona-Pandemie, obwohl sich die Krankheitserreger massiv voneinander unterscheiden. Mehrere internationale Forschungsgruppen arbeiten intensiv daran, mehrere Impfstoffe gegen das Bundibugyo-Virus zu entwickeln.
21: Tatsächlich mögen wir das in Impfstoffentwicklung eigentlich ganz gerne, wenn man verschiedene Optionen hat. mRNA-Impfstoffe zum Beispiel sind sehr schnell, sind aber oft auch eher teuer. Die Entwicklung von Proteinimpfstoffen ist ein kleines bisschen langsamer, aber sie ist oft auch durch mehr Leute darstellbar. Und deswegen versucht man eigentlich so ein buntes Portfolio bereitzustellen.
20: Erklärt Clara Schöder, Professorin für Impfstoffentwicklung an der Universität Leipzig. Clara Schöder beispielsweise forscht gemeinsam mit der Universität Oxford an einem sogenannten Vektorimpfstoff. Der soll ähnlich funktionieren wie der AstraZeneca-Impfstoff gegen das Coronavirus. Aber nicht nur gegen den Bundibugyo-Stamm, sondern gegen mehrere Erreger aus der Familie der Filoviren, zu denen nicht nur Bundibugyo gehört, sondern zum Beispiel auch das Marburg-Virus. Filoviren sind die Viren, die ein hämorrhagisches Fieber auslösen können mit inneren und äußeren Blutungen, was häufig tödlich verläuft. Die Arbeiten an diesem Impfstoff sind vielversprechend, aber sie haben erst im vergangenen Jahr begonnen.
22: Die sind entwickelt und die sind im Tiermodell auch getestet, aber die sind noch nicht in der Klinik. Das heißt, wir sind jetzt im Moment in einer sehr ähnlichen Situation wie 2013, 2014 bei dem Ebola-Ausbruch in Westafrika. Es gibt einen Impfstoff, der ist aber noch nicht in der Klinik.
20: Sagt Professor Stefan Becker, der das Institut für Virologie am Uniklinikum Marburg leitet und den bereits existierenden Ebola-Impfstoff mitentwickelt hat. Der ist bisher nur gegen den Zaire-Stamm zugelassen, der vor rund 10 Jahren den großen Ebola-Ausbruch mit mindestens 11.000 Toten verursacht hat.
23: Also wir haben 6 Ebola-Spezies, 4 davon infizieren Menschen. Und dann kann man sagen, okay, eine hat bisher nur einen Menschen infiziert. Aber warum hat man gegen die anderen 3 nicht das einen Impfstoff? Und da muss man, glaube ich, sagen, in einer perfekten Welt, wo Ressourcen keine Rolle spielen, hätten wir den Impfstoff schon.
20: Erklärt Marilyn Addo, Professorin für Infektiologie am Universitätsklinikum Eppendorf in Hamburg, die diesen zugelassenen Impfstoff auch mitentwickelt hat. Bereits vor über 10 Jahren konnten US-Forschende in einer Studie zeigen, dass der Impfstoff VSV-EBOV, so heißt der zugelassene Ebola-Impfstoff, auf Bundibugyo angepasst werden könnte. Zuversicht kommt aber aus der Medikamentenentwicklung, sagt Infektiologin Marilyn Addo.
23: Auf der Behandlungsseite sieht es ja ein bisschen besser aus, dass man Postexpositionsprophylaxe mit einem oralen antiviralen Medikament auf den Weg bringen wird. Und das wird relativ zügig anfangen. Das hatten wir vor 12 Jahren nicht.
20: Postexpositionsprophylaxe bedeutet, dass diejenigen, die Kontakt mit einem Erkrankten hatten, vorsorglich ein antivirales Medikament bekommen. Das soll verhindern, dass die Krankheit ausbricht. Remdesivir heißt eines davon. Es ist bereits auf dem Markt und soll in Kürze experimentell gegen Bundibugyo eingesetzt werden.
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25: Mit Ehren Kröger und einer fast Hiobsbotschaft für Dynamo Dresden, denn der Verein muss bis auf Weiteres auf Innenverteidiger Lars Bünding verzichten. Der 28-Jährige erlitt spontan ohne äußere Einwirkung eine Hirnblutung und musste sich daraufhin einer lebensnotwendigen Operation unterziehen, wie der Verein mitteilt. Der Eingriff verlief dann erfolgreich. Bünding ist demzufolge bei vollem Bewusstsein und wird derzeit weiterhin intensivmedizinisch betreut. Sören Gonter, Geschäftsführer Sport der SG Dynamo, sprach von einem Schockmoment. In solchen Situationen dann rücke der Fußball vollkommen in den Hintergrund. Nun kommen wir zum großen sportpolitischen Thema des Tages. Die Ablehnung der Mehrheit der Wahlberechtigten in Hamburg von einer Olympiabewerbung in der Hansestadt. Dadurch steigen natürlich ein bisschen die Aussichten auch von Leipzig als Partner von Berlin, was die Bewerbung um Olympische Sommerspiele angeht. Der Vorstand des Deutschen Olympischen Sportbundes, Otto Fricke, sah das Ergebnis in Hamburg gestern auch deshalb, weil es eben diese anderen Kandidaten gibt, noch gelassen.
2: Wir sind in einer sehr starken Position, was die Frage der Olympischen Spiele angeht. Die letzte Befragung, die wir deutschlandweit hatten, sagen zu 70% ja. Und es ist gleichzeitig so, dass Hamburg eben gesagt hat, wir wollen sie nicht in Hamburg. Ich habe das in Gesprächen mit Hamburg noch gemerkt, die gesagt haben, nö, du weißt so bei mir, das muss jetzt nicht. Hamburg hat andere Dinge und so weiter. Aber Olympia per se finde ich schon ganz gut. Gibt ja noch andere. Insofern sehe ich das dann so, dass die Frage, was am Ende rauskommt, nicht gehindert oder verschlechtert worden ist, weil wir am Ende einen guten Bewerber auf jeden Fall haben werden. Und das ist ja das Entscheidende, jetzt bis zum 26.09. den Bewerber zu finden, mit dem wir dann beim IOC die beste Möglichkeit haben.
25: Soweit DOSB-Chef Otto Fricke, Vorstandschef. Und nun kommen wir an einen Ort, wo vor nicht allzu langer Zeit olympische Wettbewerbe stattgefunden haben. Das Tennisstadion von Roland Garros in Paris nämlich. Jetzt wieder im Fokus wegen der French Open. Guido Ringel ist dort live unser Reporter. Hallo nach Paris. Heute ja aus deutscher Sicht ein ruhiger Tag ohne Alexander Zverev. Auf wen sollten wir denn heute achten?
3: Na, wenn wir schon bei der deutschen Perspektive sind, dann schauen wir aufs Doppel. Kravitz-Pütz sind heute aktiv, spielen ihr Achtelfinale. Das Ganze könnte so in circa einer Stunde beginnen. Also die immer noch zahlreichen deutschen Tennisfans werden dann sicher auf diesen Außenplatz 14 sich begeben, um da den beiden Kravitz und Pütz die Daumen zu drücken. International ist das natürlich eher beim Einzel interessant, was da passiert. Aktuell spielt Flavio Cobolli, immerhin die Nummer 10 der Setzliste hier, der Italiener, mit einem guten Start in das Match gegen Swider aus den USA. Vielleicht, manche sagen auch, Cobolli gilt so als der letzte ernstzunehmende Konkurrent für Alexander Zverev, wenn man schon so mal Richtung Finale schauen möchte. Aber dann gibt's auch noch einen Felix Auger-Aliassime, der ja am Nachmittag spielt. Der Kanadier, Nummer 6 der Welt, hat es mit Alejandro Tabilo zu tun aus Chile. Also das wird auch nochmal ein Aufreger, weil man eben schauen will, ob dieser Auger-Aliassime endlich mal auch bei einem Grand-Slam-Turnier weit kommt. Und dann die sogenannte Night-Session, endlich mal die Damen. Arina Sabalenka gegen Naomi Osaka.
25: Vielen Dank für diese Vorschau, Guido Ringel. Und Live-Sport bei uns gibt es auch heute Abend. Das Aufstiegsspiel zur dritten Liga, Lokomotive Leipzig bei den Würzburger Kickers, das Rückspiel nach dem 0:1 zu Hause ab 18.30 Uhr gibt es hier in Ausschnitten zu hören und in voller Länge über die App von Sport im Osten. Fußball wurde gestern Abend auch in Mainz gespielt. Vorbereitungsspiel für die deutsche Fußballnationalmannschaft gegen Finnland. 4:0 hieß es dort am Ende. Stefanie Batschik berichtet.
5: Dieses Startelfdebüt war ein richtig gutes. Lennart Karl vom FC Bayern durfte anstelle von Leroy Sané auf der rechten Angriffsseite ran und lieferte beim 4:0 gegen Finnland ab.
7: Ab und zu kann ich es auch nicht realisieren, was gerade passiert alles, aber muss man durch. Im jungen Alter, wenn man da so gut spielen kann, dann muss man auch das machen.
5: Der 18-Jährige spielte mutig, antizipierte und legte Stürmer Dennis Undav einen Treffer auf. Auch der Frankfurter Linksverteidiger Nene Brown machte viele Wege, war immer anspielbar. Karl und Brown, zwei, die auch Bundestrainer Julian Nagelsmann gefielen.
8: Ja, ist immer gut generell, wenn man eine gute Mischung hat im Kader. Auch junge Spieler dabei zu haben, die noch unbelastet sind, was alte Turniere angeht. Aber haben es beide heute gut gemacht und es ist immer wertvoll, so ein bisschen frisches Blut auch dabei zu haben.
5: Neben den Youngstern überzeugte auch Dennis Undav. Mit seinem Doppelpack und der Vorlage für Florian Wirtz war er gleich an 3 der 4 Tore beteiligt. Glänzte mit Timing und Kaltschnäuzigkeit. Das 4:0 lieferte der so lange ausgefallene Jamal Musiala bei seinem ersten Länderspiel seit März 2025. Die DFB-Elf belohnte sich nach zäher erster Hälfte für eine starke zweite. Ein wichtiger, der 8. Sieg in Folge vor der WM.
25: Und dann schauen wir noch nach Teutschenthal, denn der Ort bei Halle ist ja schon seit Jahren fester Bestandteil im Rennkalender der Motocross-Weltmeisterschaft. Am Wochenende kamen wieder mehr als 30.000 Zuschauer dorthin. Und das soll auch in Zukunft so weitergeben, denn der Motorsportclub Teutschenthal konnte bekannt geben, der Vertrag mit dem WM-Promoter wird um weitere 10 Jahre verlängert Entsprechend groß war die Freude beim Vereinsvorsitzenden Jens-Uwe Jahnke.
9: Das Besondere an unserer Strecke ist, dass das eben ein Kesselfeeling ist, wie im Stadion. Hier kann jeder Zuschauer rings um die Strecke ca. 80% des Rennens verfolgen und man kann mitgehen von Anfang bis Ende. Und das Feeling im Kessel, im Stadion, das ist was ganz Besonderes. Gänsehaut.
25: So, die Jens-Uwe Jahnke im Kessel von Teutschenthal. Mehr Sport in knapp einer Stunde hier bei MDR Aktuell.
1: Und jetzt ist es 11.45 Uhr. 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Und das ist unsere Top-Meldung im Prozess. Um den Terroranschlag auf feiernde Menschen in Bielefeld ist der Attentäter zu lebenslanger Haft verurteilt worden. Weitere Meldungen jetzt mit Ralf Valencia.
18: In Deutschland sind 2024 knapp 363 Millionen Tonnen Müll entstanden. Wie das Statistische Bundesamt mitteilte, sind das gut 5% weniger als 2023. Am stärksten sank der Müll aus Bau- und Abbruchabfällen. Produktion und Gewerbe verursachten hingegen mehr Abfälle. Auch das Müllaufkommen aus privaten Haushalten stieg leicht. Vor dem Nord-Ostsee-Kanal sind zwei Schiffe kollidiert. Wie die Polizei mitteilte, entstand an beiden Schiffen Sachschaden. Verletzt wurde niemand. Ersten Ermittlungen zufolge war ein Schwergutschiff gegen ein vor Anker liegendes Containerschiff geprallt. Beide Schiffe fuhren unter portugiesischer Flagge. Das Jüdische Museum in Berlin hat eine neue Internetseite gestartet, auf der Orte jüdischen Lebens in Deutschland gesammelt wurden. Auf der interaktiven Karte sind unter anderem Synagogen oder Stolpersteine eingetragen. Ergänzt wird das Angebot unter anderem durch Vorschläge zu Spaziergängen durch verschiedene Städte. Das Wetter. Am Nachmittag wechselnd bewölkt mit Sonne und vereinzelt Schauer, 19 bis 24 Grad. In der Nacht locker bewölkt oder klar und gegen Morgen stellenweise Nebel, 12 bis 8 Grad. Morgen Sonne und Wolken, am Nachmittag erneut einzelne Schauer, 23 bis 27 Grad. MDR Aktuell Verkehrsdienst. Vorsicht auf der A2 Richtung Berlin. Zwischen Magdeburg Zentrum und Magdeburg Rotensee liegen Fahrzeugteile auf der Fahrbahn. A2 Richtung Hannover zwischen Irxleben und Alsleben. 7 Kilometer stockender Verkehr an der Baustelle. Hier dauert es 20 Minuten länger. A4 Görlitz Richtung Dresden. Am Grenzübergang Ludwigsdorf Stau bei der Einreise. Hier mit einer Stunde Verzögerung. A4 Richtung Frankfurt. Zwischen dem Hermsdorfer Kreuz und Jena Zentrum ist die Unfallstelle geräumt. Zurzeit gibt es hier noch stockenden Verkehr. A13 Richtung Dresden. Zwischen Radeburg und dem Dreieck Dresden-Nord 3 Kilometer stockender Verkehr an einer Baustelle, hier mit 10 Minuten Verzögerung. Die B184 zwischen Königsborn und Heirotsberge mit 2 Kilometer Stau und 10 Minuten Verzögerung. Nach Unfällen gesperrt ist die Ortsumfahrung Ratscher und die Straße zwischen dem Abzweig Trena und Nauenhof. Und geblitzt wird auf der A4 Richtung Dresden zwischen Wandersleben und Neudietendorf, auf der A14 Richtung Dresden in Höhe Leipzig Nordost, auf der A36 Richtung Braunschweig zwischen Ilsenburg und Stapelburg und auf der A38 Richtung Göttingen zwischen Bad Lauchstädt und dem Dreieck Halle Süd sowie auf der A71 Richtung Schweinfurt am Kreuz Erfurt. Soweit der MDR Aktuell Verkehrsdienst. Die Zeit 11.48 Uhr.
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1: Vielleicht gibt es auch in Ihrer Familie Kinder, die sich heute über eine kleine Überraschung freuen. Denn heute ist der 1. Juni, Internationaler Kindertag, ein Tag mit langer Tradition hier in Mitteldeutschland. Aber zur Wahrheit gehört auch, dass das Thema Kinder momentan kein einfaches ist. Denn immer weniger Kinder werden geboren. Warum ist das so? Was muss sich ändern? Darüber hat meine Kollegin Julia Kastein gesprochen mit der Fachjournalistin Nathalie Klüver. Sie ist selbst dreifache Mutter und hat mehrere Bücher über Familien und Familienpolitik geschrieben, darunter das Buch Deutschland, ein kinderfeindliches Land, worunter Familien leiden und was sich ändern muss.
10: Hallo.
11: Die Zahlen kennen wir inzwischen fast auswendig. Die Geburtenrate ist in Deutschland so niedrig wie seit dem Zweiten Weltkrieg nicht mehr. Der Rückgang ist besonders hier im Osten dramatisch, ein Minus von 4,5% im Vergleich zum Vorjahr. Wundert Sie das eigentlich?
10: Nein, das wundert mich gar nicht, denn an den Rahmenbedingungen fürs Elternsein haben wir eigentlich in den letzten Jahren nicht wirklich viel verbessert, obwohl wir genau wüssten, an welchen Stellschrauben wir eigentlich schrauben müssen.
11: Nun ist ja aber Deutschland nicht das einzige Land, Frau Klüver, in dem die Geburtenrate sinkt. Das ist ja ein weltweites Phänomen offenbar. Gleichzeitig gibt es in Deutschland ja doch relativ viele staatliche Leistungen, gerade für junge Eltern. Ich sage jetzt mal, ziemlich langer Mutterschutz im Vergleich, bezahlte Elternzeit. Warum ja fruchtet das nicht?
10: Das liegt zum Beispiel auch daran, dass die finanziellen Gegebenheiten sich in Deutschland besonders verschlechtert haben. Besonders Familien leiden überproportional unter der Inflation. Also wenn man da die Warenkörbe von verschiedenen Haushalten vergleicht, ist das ganz klar, dass es für Familien sehr, sehr viel schwieriger ist, die ganzen Lebenshalt, die Grundnahrungsmittel zu kaufen und so weiter. Und da wird viel zu wenig gegen getan.
11: Aber eine hohe Inflationsrate, das haben doch auch unsere europäischen Nachbarn, beispielsweise in Frankreich, wo die Geburtenrate eben auch sinkt, oder auch Familien in den USA sind gestresst durch eine hohe Inflationsrate. Auch dort sinkt die Geburtenrate. Was ist denn sozusagen der Unterschied? Denn gleichzeitig haben wir in Deutschland ja eben doch, wie gesagt, Elternzeit, Mutterschutz auf einem Niveau, das diese Länder nicht haben.
10: Das stimmt. Wir haben aber tatsächlich sehr, sehr viele Unsicherheitsfaktoren. Wir haben tatsächlich ein Steuersystem, was den Mittelstandsbauch, so nennt man das ja, die mittleren Einkommen sehr stark benachteiligt. Wir haben sehr, sehr hohe Sozialabgaben. Wir haben zurzeit sehr, sehr viel in der Diskussion, sodass junge Menschen, die sich überlegen, ob sie Kinder bekommen sollen, ob sie das überhaupt noch in diese Welt setzen wollen. Wir wissen nicht, was mit dem Elterngeld passiert. Das heißt, diese ganze Planbarkeit, die macht es so schwer. Können wir uns das als Paar überhaupt erlauben zu sagen, wir verzichten auf Einkommen oder auf einen Teil eines Einkommens? In vielen anderen Ländern, muss man ja auch sagen, ist zum Beispiel die Eigentumsquote sehr, sehr viel höher. Das heißt, die Miet- und die Wohnkosten sind nicht so hoch, wie sie in Deutschland sind.
11: Sie haben schon angesprochen, die Steuerpolitik, auch das Ehegattensplitting wird ja immer genannt als Steuerinstrument, das in die falsche Richtung führt, weil eben Familien bevorzugt werden, wo einer sehr viel mehr verdient als der andere. Vor dem Hintergrund ist es gut, dass die Regierung jetzt darüber nachdenkt, das Ehegattensplitting abzuschaffen?
10: Ja, wobei einfach nur zu sagen, wir schaffen das Ehegattensplitting ab, ohne eine Kompensation für Familien zu schaffen, ist sicherlich der falsche Weg, denn das wäre für Familien eine noch höhere steuerliche Belastung. Aber es ist klar, vom Ehegattensplitting profitieren zu 41% tatsächlich Paare, die entweder Kinder haben, die aus dem Haus sind oder die gar keine Kinder haben. Insofern kann man das nicht wirklich eine Familienförderung nennen. Man müsste eher sagen, es ist eine Förderung der Ehe, und das ist nun wirklich Überkommen in der heutigen Zeit. Das heißt, man müsste viel stärker darüber nachdenken, wie können wir gerade Familien steuerlich entlasten. Zum Beispiel in Frankreich läuft das, dass man pro Kind mehr steuerliche Entlastung bekommt. Also sozusagen ein Familiensplitting, ein Kindersplitting. Und beim dritten Kind, was wir ja besonders bräuchten, um die Geburtenrate hochzukurbeln, zahlt man als ja so mittleres Einkommen fast gar keine Einkommenssteuer mehr. Und das wäre eine echte finanzielle Entlastung.
11: Und dann bleibt es am Ende doch immer eine ganz persönliche Entscheidung, Kind ja oder nein. Sie haben ja fast erwachsene Töchter, Frau Klüver. Was raten Sie denen denn, wenn überhaupt?
10: Das muss ich einmal klarstellen, meine Kinder sind 8, 12 und 15. Oh. Also ich werde oft gefragt, wieso soll man heute eigentlich noch Kinder bekommen? Und ich muss ganz ehrlich sagen, diese Frage ist wirklich schwer zu beantworten, weil es ist damit ein Karriereknick verbunden, ist damit ein Einkommensknick verbunden, ein großer Verlust von persönlichen Freiheiten verbunden, die zukünftige Rentenlücke und so weiter. Also es gibt eine ganze Menge Nachteile und man darf da nicht so rational rangehen. Man muss dann letztlich sagen, was sagt mir mein Herz, möchte ich ein Kind großziehen, diese Freude daran haben, oder möchte ich das eben nicht? Das ist letztlich die Frage, die wir uns alle stellen müssen.
11: Das meint Nathalie Klüver. Sie ist Fachjournalistin fürs Thema Familienpolitik, hat zum Thema auch ein Buch geschrieben. Ich danke Ihnen sehr für Ihre Zeit.
10: Ja, sehr gerne.
12: Und das Interview hat meine Kollegin Julia Kastein geführt. Die israelische Regierung treibt den Siedlungsbau im Westjordanland voran. Fast täglich gibt es Berichte von Übergriffen. Eine andere Form der Waffe im Krieg ist der Viehdiebstahl, wie Bettina Meyer berichtet.
13: Beim ersten Mal kamen 40 Siedler. Sie versuchten, den Stall anzuzünden. Beim letzten Mal gelang es ihnen, einzubrechen. Aufgeregt zeigt Salim Hamayel auf eine rußgeschwärzte Wand neben dem Eingang zu seinem Hof am Rand des Dorfes Abu Falah im Westjordanland. Der Hof mit Fleischerei gleicht einer Festung. Betonmauern mit Stacheldraht umgeben das Stallgebäude, in dem der Bauer 76 Schafe hielt. Nur ein paar Hühner laufen durch die leere Stallhalle. Mitte April brachen Siedler nachts die Hintertür auf, nahmen die Tiere mit und verwüsteten den Stall. 5 Schafe konnten sich verstecken. Von 76 habe ich noch 5. In meinen Hof habe ich 180.000 Euro investiert. Unsere ganze Hoffnung, unser Leben, das meiner Frau, meines Sohnes, er ist verheiratet, hat Kinder, hängt von diesem Hof ab. Seit 2 Monaten haben wir keinen Cent verdient. Salims Frau Rifa wischt sich Tränen aus den Augen. So wie den Hamayels geht es vielen Familien in ländlichen Gegenden im Westjordanland, sagt Amir Dewoud von der Palästinensischen Kommission gegen Mauer und Siedlungen, die zur palästinensischen Autonomiebehörde gehört. Zwischen Januar und Mitte Mai habe es mehr als 100 direkte Angriffe auf palästinensische Bauern gegeben. 4.700 Tiere seien gestohlen worden. Der Wut spricht von einem Muster.
0: These attacks include the theft, killing, poisoning, burning.
13: Tiere werden gestohlen, getötet, vergiftet, verbrannt oder ihnen werden Wiesen und Wasserquellen versperrt. Besonders seit Kriegsbeginn kommen die Siedler ungestraft davon. Seit Palästinenser keine Arbeitserlaubnis mehr in Israel bekommen, sind viele von Landwirtschaft und Viehzucht abhängig. Der Viehdiebstahl trifft die Gemeinden im schwächsten Moment.
0: Attacks on livestock are striking communities at their most vulnerable moment.
13: Es gehe darum, Palästinenser strategisch aus ländlichen Gemeinden zu vertreiben, sagt Dewut. Vor allem aus der von Israel kontrollierten Zone C und dem Jordantal. Von dort flüchteten 13 Familien des Beduinen-Clans von Ali Kabneh, der ebenfalls von Schafzucht lebt. Die Familien wohnen wenige Autominuten von Abu Falah entfernt. Mit starrem Blick sitzt Ali Kabneh auf einem Plastikstuhl unter einem Wellblechdach. Ich möchte der Welt sagen, dass Yusuf, mein Sohn, zu Unrecht getötet wurde. Israelische Soldaten griffen Yusuf an, obwohl er unbewaffnet war. Sie haben ihn kaltblütig getötet. Ich möchte der Welt sagen, dass die israelische Armee Yusufs Schafe beschlagnahmt und sie den Siedlern gegeben hat. Yusuf wurde zu Unrecht getötet. Mitte Mai wurde Alis 16-jähriger Sohn Yusuf durch einen Schuss in die Brust getötet, während eines Militäreinsatzes der israelischen Armee. An jenem Tag trieben Siedler 700 Schafe von Bauern der Umgebung zusammen. Die Armee spricht von einem gewalttätigen Aufruhr. Ein Video auf Ali Kabnes Handy zeigt israelische Soldaten, die eine Schafherde durch eine Straße treiben. Diese Siedler stehen über dem Gesetz. Niemand schützt uns. Das Schlimmste ist, mein Sohn ist tot und wir verlieren unsere Einkommensquelle. Wir sprechen hier von 13 Familien. Das ist eine neue Phase der Vertreibung und Zwangsmigration. Erst kürzlich sei das Lager der Familie von 40 Siedlern angegriffen worden. Mit Stöcken sollen sie auf die Beduinen eingeschlagen und Zelte in Brand gesetzt haben. Wenn die Angriffe nicht aufhören, müsse die Familie wieder mit den verbleibenden Schafen der Herde flüchten. Wohin er gehen soll, weiß er allerdings nicht.
4: Und jetzt Themenwechsel und wir kommen zurück nach Europa. Inzwischen, da fährt in Frankreich jeder vierte Neuwagen voll elektrisch. Der Trend hat sich in den vergangenen Monaten beschleunigt, hängt neben dem spritpreisbedingten Boom auch mit einigen Subventionen zusammen. Sebastian Binz aus Paris dazu.
14: Der französische Staat unterstützt Privatleute mit einer Kaufprämie für Elektroautos. Das können über 5.000 Euro sein, je nach Haushaltseinkommen. Menschen mit weniger Geld werden stärker beim Kauf eines neuen Elektroautos unterstützt. Dazu kommt ein Bonus, wenn die Batterie des Autos in Europa hergestellt wurde. Das sind nochmal bis zu 2.000 Euro. Und dann gibt es in Frankreich noch regelmäßig staatliche Programme für Leute mit geringem Einkommen. Sozialleasing nennt sich das. Mitmachen kann jeder, der weniger als 2.200 Euro im Monat verdient und mindestens 15 Kilometer von seinem Wohnort entfernt arbeitet. Also das Programm richtet sich gezielt an Berufspendler, die aufs Auto angewiesen sind. Die können ab Juli wieder für 100 bis 200 Euro im Monat ein Elektroauto leasen. Das Interesse am Programm war in den vergangenen Jahren sehr groß. Es ist aber immer auf 50.000 Autos beschränkt. Was die Infrastruktur angeht, macht Frankreich jetzt auch Tempo. Aktuell gibt es rund 180.000 öffentliche Ladesäulen für Elektroautos. Bis 2030 sollen es mehr als doppelt so viele sein. Das hat der Präsident Emmanuel Macron letzte Woche angekündigt im Rahmen eines größeren Plans, Frankreich zu elektrifizieren. Langfristig sollen so die Treibhausgasemissionen reduziert und Frankreich unabhängiger vom Import fossiler Energieträger wie Öl und Gas werden. Der Strom soll in Frankreich auch langfristig vor allem aus Atomkraftwerken kommen.
4: Wo liegen die Temperaturen in Mitteldeutschland? Das fragen wir jetzt Josefine Bechler im MDR-Wetterstudio. Josefine, wie sieht's aus?
15: Ja, gerade haben wir immer noch 14 bis sogar teilweise 21 Grad. Und es werden heute im Laufe des Tages immerhin dann 19 bis 24 Grad. Dazu gibt es auch relativ viel Sonne, aber auch mal kompaktere Wolken. Die kompakteren Wolken bringen auch noch am Nachmittag vereinzelt Schauer, aber in den meisten Regionen sieht es heute am Nachmittag trocken aus. Grund dafür ist, dass das Hochdruckgebiet Cornelius sich gerade bei uns ausbreitet und deswegen wird es natürlich auch in der kommenden Nacht bei teilweise sternenklarem Himmel recht kühl bei 13 bis 8 Grad.
4: Der Überblick von Josefine Bechler, vielen Dank.
12: Nach 12 Uhr ist meine Kollegin Maja Fiedler dann für Sie im Studio, unter anderem mit folgendem Sondervermögen. Nicht alle Mittel 2025 sind ausgeschöpft worden. Wir sprechen darum mit unserem Hauptstadtkorrespondenten in Berlin. Und für die Karriere des Kindes auf vieles verzichten, was Eltern junger Sportlerinnen und Sportler auf sich nehmen. Auch das ein Thema. Und am Mikrofon verabschiedet sich für heute Elisabeth Ihme. Einen schönen Tag für Sie.
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18: Um 12 Uhr mit Ralf Valencia. Im Prozess um den Terroranschlag auf feiernde Menschen in Bielefeld ist der Attentäter zu lebenslanger Haft verurteilt worden. Das Düsseldorfer Oberlandesgericht befand den 36-jährigen Syrer des vierfachen versuchten Mordes schuldig. Es stellte zudem die besondere Schwere der Schuld fest und ordnete eine anschließende Sicherungsverwahrung an. Der mutmaßliche IS-Terrorist hatte gestanden, im Mai vergangenen Jahres mehrere Menschen vor einer Bar mit Messerstichen lebensgefährlich verletzt zu haben. Das Bundesverteidigungsministerium will die Freistellung wehrfähiger Männer für längere Auslandsreisen auch per Gesetz regeln. Eine Ministeriumssprecherin erklärte, eine Änderung am Wehrpflichtgesetz befinde sich derzeit in der Abstimmung. Die Regelung zu Auslandsaufenthalten werde damit auf den Spannungs- und Verteidigungsfall beschränkt. Nach einem Gutachten des Wissenschaftlichen Dienstes des Bundestages hatte Minister Boris Pistorius seine Kompetenzen überschritten, als er im April die Genehmigungspflicht für längere Auslandsreisen per Verwaltungsvorschrift außer Kraft setzte. Das Defizit der Bundesagentur für Arbeit wird in diesem Jahr höher ausfallen als die bislang erwarteten 4 Milliarden Euro. Das teilte eine Sprecherin mit, nannte aber keine Details. Grund seien die höheren Arbeitslosenzahlen, die zu höheren Ausgaben beim Arbeitslosengeld führten. Unter anderem die Zeitung Die Welt hatte gemeldet, die Bundesagentur befürchte in diesem Jahr ein Defizit von bis zu 8 Milliarden Euro. Die SPD hat der Union vorgeworfen, die Umsetzung einer EU-Richtlinie für mehr Transparenz bei Gehältern von Frauen und Männern zu blockieren. Die Vorsitzende der SPD-Frauen Carmen Wecke sagte, Entgelttransparenz sei kein bürokratisches Hindernis, sondern ein Instrument für Gerechtigkeit. Die Bundesregierung will die EU-Richtlinie für mehr Transparenz bei Gehältern von Frauen und Männern erst bis Anfang 2027 umsetzen und nicht wie ursprünglich vorgesehen Anfang Juni. Israels Regierungschef Benjamin Netanyahu und Verteidigungsminister Israel Katz haben Angriffe auf einen Vorort der libanesischen Hauptstadt Beirut angeordnet. Begründet wurde das mit Angriffen der Hisbollah-Miliz auf Israel. Der Vorort gilt als Hochburg der Miliz. Zwischen Israel und dem Libanon gilt seit Mitte April eine Waffenruhe, die von der Hisbollah aber nicht anerkannt wird. Israels Armee rückte deshalb zuletzt am Wochenende weiter in den Südlibanon vor. Das waren die Nachrichten. Und nun zum Wetter mit den Temperaturen von 11 Uhr. Auf dem Brocken sonnig bei 12 Grad. Chemnitz stark bewölkt 16. Dresden stark bewölkt 17. Eisenach wolkig 18. Erfurt bedeckt 16. Auf dem Fichtelberg Nebel bei 9 Grad. Gera sonnig 18. Görlitz heiter 18. Halle wolkig 18. Leipzig wolkig 18. Magdeburg wolkig 19. Und wolkig auch in Meiningen hier bei 16 Grad. Die Vorhersage: Am Nachmittag neben Sonne auch einige Wolken und vereinzelt Schauer, Höchstwerte 19 bis 24 Grad und teilweise mäßiger Nordwestwind. In der Nacht locker bewölkt oder klar und gegen Morgen stellenweise Nebel, Tiefstwerte 12 bis 8 Grad. Morgen wechseln bewölkt mit Sonne, am Nachmittag erneut einzelne Schauer, Höchstwerte 23 bis 27 Grad. Am Mittwoch zeitweise dichte Wolken, Regen und zurückgehende Temperatur. MDR Verkehrsdienst A2 Richtung Hannover. Zwischen Irxleben und Alsleben 7 Kilometer stockender Verkehr an der Baustelle. Hier dauert es 20 Minuten länger. A4 Görlitz Richtung Dresden am Grenzübergang Ludwigsdorf. Stau bei der Einreise, hier mit einer Stunde Verzögerung. A13 Richtung Dresden zwischen Radeburg und dem Dreieck Dresden Nord. 3 Kilometer stockender Verkehr an einer Baustelle. Hier mit 10 Minuten Verzögerung. Nach Unfällen sind gesperrt die Ortsumfahrung Ratscher und die Straße zwischen dem Abzweig Trena und Naunhof. Geblitzt wird auf der A4 Richtung Dresden zwischen Wandersleben und Neudietendorf, auf der A14 Richtung Dresden in Höhe Leipzig Nordost, auf der A36 Richtung Braunschweig zwischen Ilsenburg und Stapelburg, auf der A38 Richtung Göttingen zwischen Bad Lauchstädt und dem Dreieck Halle Süd und auf der A71 Richtung Schweinfurt am Kreuz Erfurt. Soweit der MDR Verkehrsdienst, die Zeit 12.04 Uhr.
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6: Am Mikrofon ist jetzt Maja Fiedler. Ich wünsche Ihnen einen schönen Montagmittag. 500 Milliarden Euro für Straßen, Schienen und Netze, also für Infrastruktur und Klimaneutralität auch. Die hatte der Bund bereitgestellt. Doch ein großer Teil des Geldes bleibt bislang liegen. Im vergangenen Jahr wurden deutlich weniger Mittel aus diesem Sondervermögen abgerufen als geplant. Von angedachten 37 Milliarden wurden nur 25 abgerufen. Darüber kann ich jetzt sprechen mit unserem Hauptstadtkorrespondenten, mit Philipp Eckstein. Hallo, Grüße nach Berlin.
16: Hallo aus Berlin.
6: Woran liegt das, Philipp?
16: Also man muss sagen, das liegt an verschiedenen Gründen. Zum einen hat die Politik, glaube ich, so ein bisschen falsche Erwartungen geschürt, dass es ganz schnell gehen würde. Man war da so ein bisschen zu optimistisch. Die Bundesregierung verweist jetzt darauf, dass ja der Haushalt wegen den Bundestagswahlen im vergangenen Jahr lange Zeit vorläufig war. Man hat ihn dann erst im September abgeschlossen. Das eigentliche Gesetz zu diesem Sondervermögen mit den Detailregelungen war dann auch erst Ende September 2025 fertig. Und da heißt es hier einfach, bei der Planung, auch bei der Genehmigung von Projekten hat dann einfach die Zeit nicht mehr gereicht und deswegen hat man nicht ganz das erreicht, was man sich für 2025 vorgenommen hat. Man gibt sich da aber schon so ein bisschen zerknirscht, verweist darauf, dass es jetzt 2026 schon mehr Mittelabflüsse gibt, dass man da also ein bisschen

0: so Meilensteine man in den einzelnen Bereichen sich vorgenommen hat. Und da ist es tatsächlich so, dass es beim Bereich Sport beispielsweise und auch bei Krankenhäusern der Infrastruktur schon relativ viele Fortschritte gibt. Beim Verkehr und den Themen Digitalisierung, wo man ja ebenfalls stark in die Infrastruktur investieren möchte, noch weniger. Das hat, muss man aber fairerweise auch sagen, teilweise damit zu tun, wie da die Gelder jeweils ausgegeben werden. Gerade bei Sportstätten oder so ist es zum Beispiel so, dass der Bund auch schon Gelder überwiesen hat, die dann quasi vor Ort eingeplant werden müssen. Während es beim Verkehr anders läuft, da müssen erst Projekte ausgeschrieben und genehmigt werden, bis dahin dann auch das Geld wirklich fließt.
1: Kommen wir nochmal genau auf dieses Thema genauer zu sprechen. Wir hören hier aus unseren Bundesländern, aus Thüringen zum Beispiel, dass man sich da entschieden hat, erstmal in Vorkasse zu gehen. Also welche konkreten Absprachen gibt es eigentlich zwischen Bund und Ländern darüber, wie und wann die Gelder ausgezahlt werden?
0: Also wir sprechen ja häufig über diesen Topf, diese insgesamt 500 Milliarden Sondervermögen für Infrastruktur und Klimaschutz. Der teilt sich aber so auf, dass eigentlich nur 300 Milliarden Euro beim Kernbund liegen. Dann gibt es 100 Milliarden Euro extra für den Klimaschutz und 100 Milliarden Euro, die an die Länder fließen sollen. Die werden verteilt nach einem Schlüssel. Wir hatten ja gerade über Thüringen gesprochen. Die kriegen insgesamt etwa 2,6 Milliarden Euro. Da ist es aber nicht so, dass der Bund dieses Geld, was ja ohnehin auch Schulden sind, einfach en bloc überweist, sondern dass die Länder tatsächlich Ausschreibungen für Projekte machen und wenn die dann in Rechnung gestellt werden, dann können die Länder, die entweder bündeln diese Rechnungen an den Bund weiterleiten oder aber das dann auch für jeden Schritt einzeln machen. Und was wir aus den Bundesländern hören, ist, dass da tatsächlich unterschiedlich mit umgegangen wird, wie man das dann auch in der eigenen Haushaltsplanung einplant.
1: Jetzt hast du schon gesagt, die Bundesregierung hat auch so ein Stück weit zerknirscht reagiert, spricht aber ja doch auch von einem erfolgreichen Start. Gibt es da jetzt Stimmen, die dem widersprechen?
0: Ja, also der Bericht, der sickert ja hier in Berlin erst so richtig durch. Das heißt, so ganz viel gibt es noch nicht. Ein Finanzpolitiker der Grünen, also einer Oppositionspartei im Bundestag, Sebastian Schäfer, hat sich schon geäußert und hat gesagt, der Finanzminister macht sich jetzt zumindest mal teilweise ehrlich auch mit diesem Bericht, um eben auch deutlich zu machen, dass es da noch nicht so schnell läuft. Man muss wissen, gerade von der Opposition, von AfD, Linken, aber auch Grünen gab es im Bundestag zuletzt ja immer wieder den Vorwurf, dass diese Mittel auch zweckentfremdet werden, dass damit eigentlich Haushaltslöcher gestopft werden und es gar nicht zusätzliche Investitionen sind. Vielleicht noch einmal, wenn man auf die Gesamtwirkung dieser ja, schuldenfinanzierten Investitionen sieht, dann ist ein Punkt auffällig. Wir haben ja ein sehr schwaches Wirtschaftswachstum aktuell. Im laufenden Jahr rechnet die Bundesregierung und verschiedene Forschungsinstitute nur noch mit 0,5% Wachstum. Und jetzt gibt es Erhebungen, die zeigen, ohne diese Sondervermögen, ohne diese schuldenfinanzierten Investitionen wäre das Wachstum wahrscheinlich sogar bei 0%. Und das ist zumindest ein Erfolg, den die Bundesregierung sich anrechnet, dass sie sagen, naja, wir stoßen hier ja doch auch mindestens etwas Wirtschaftswachstum an.
1: Soweit Einordnungen von unserem Hauptstadtkorrespondenten Philipp Eckstein. Herzlichen Dank nach Berlin.
0: Danke, tschüss.
1: 12.10 Uhr ist es jetzt. 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Rückblick Bielefeld, 18. Mai 2025. An diesem Tag stach ein Mann mit einem Messer auf feiernde Menschen vor einer Bar ein. Heute nun fiel in Düsseldorf das Urteil. Marco Zaremba dazu.
2: Der 36-jährige Syrer ist vom Oberlandesgericht Düsseldorf zu lebenslanger Haft verurteilt worden. Die Richter sprachen ihn wegen vierfachen versuchten Mordes schuldig. Außerdem stellten sie die besondere Schwere der Schuld fest und ordneten Sicherheitsverwahrung an. Der Mann hatte im Mai vergangenen Jahres vor der Bielefelder Bar Cutie mehrere Menschen mit einem Messer lebensgefährlich verletzt. Die Bundesanwaltschaft wertete die Tat als islamisch motivierten Terroranschlag. Der Angeklagte hatte den Angriff gestanden und vor Gericht Reue gezeigt.
1: Marco Zaremba war das. Dem Verteidigungsministerium droht Ärger mit Blick auf das Wehrdienstgesetz. Konkret geht es um die Frage, ob Männer sich abmelden müssen, wenn sie für längere Zeit ins Ausland gehen. Das Gesetz sieht es eigentlich vor. Mithilfe einer Verwaltungsvorschrift wollte das Ministerium diese Regelung vorerst aussetzen. Aber ein Gutachten des Wissenschaftlichen Dienstes des Bundestages, das dem ARD-Hauptstadtstudio vorliegt, bezweifelt, dass das Ganze rechtens ist. Aus Berlin dazu jetzt mehr von Christina Nagel.
3: Das Verteidigungsministerium wollte klarstellen, dass sich vorerst niemand bei der Bundeswehr abmelden muss, wenn er für längere Zeit ins Ausland geht. Ein entsprechender Passus im Wehrdienstgesetz, der eine Genehmigungspflicht vorsieht, wurde deshalb per Verfügung Anfang April außer Kraft gesetzt. Dass das rechtens ist, daran hat der Wissenschaftliche Dienst des Bundestages große Zweifel. Denn mit einer Verfügung können zwar konkrete Ausnahmen von einer Gesetzesregel definiert werden, aber nicht einfach pauschal Teile eines Gesetzes ausgesetzt werden. Letzteres käme, so die Argumentation,

0: einer Gesetzesänderung gleich. Und die müsste, wenn, vom Parlament beschlossen werden. Die Linkspartei, die das Gutachten in Auftrag gegeben hat, wirft Verteidigungsminister Pistorius deshalb Kompetenzüberschreitung vor und spricht von einem Maximalversagen. Ausgerechnet bei einem Gesetz, das weit in die Lebensplanung junger Menschen eingreife.
1: Christina Nagel war das. In New York entscheidet sich am Mittwoch, ob Deutschland als nicht ständiges Mitglied in den UN-Sicherheitsrat gewählt wird. Die Wahl erfolgt durch die UN-Generalversammlung. Deutschland hofft auf einen Sitz in dem wichtigen UN-Gremium, aber die Wahl, die ist nicht garantiert. Vor allem die deutsche Positionierung im Nahostkonflikt wurde in den vergangenen Monaten von einigen Staaten kritisch gesehen. Hat Deutschland also alles getan, um diesen Sitz jetzt zu bekommen? Wie bewerten das Außenpolitiker aus Regierung und Opposition? Ruth Kirchner dazu.
2: In a world at the crossroads, united action is needed.
3: Werbevideos, Textnachrichten, formelle Briefe auf schwerem Büttenpapier, aber auch Picknickdecken und Gummibärchen als kleine Geschenke. Seit Monaten läuft der Wahlkampf Deutschlands um einen Sitz im UN-Sicherheitsrat. Jetzt sei man sehr guter Dinge, beteuert Regierungssprecher Stefan Cornelius.
4: Der Bundeskanzler hat sich daran stark beteiligt, er hat telefoniert, das Thema ist seit Monaten auf der Agenda der Bundesregierung.
3: Ob es am Ende reicht, wird sich nach der geheimen Abstimmung in der UN-Generalversammlung am Mittwoch zeigen. Boris Mijatovic von den Grünen, Vorsitzender des Unterausschusses für UN-Angelegenheiten im Bundestag, war selbst kürzlich in New York und ist ebenfalls optimistisch. Es gebe viel Sympathie für Deutschland.
5: Ich bin da sehr zuversichtlich, weil wir eben ein zuverlässiger Partner sind. Wir zahlen unsere Beiträge regelmäßig, pünktlich.
3: Deutschland zahlt nicht nur pünktlich, sondern auch viel, gehört zu den größten Geldgebern der Vereinten Nationen und wirbt jetzt mit dem Slogan Respekt, Gerechtigkeit und Frieden für Unterstützung. Die Bundesregierung sieht Deutschland dabei nicht nur als zuverlässigen Partner, sondern auch als Verteidiger der regelbasierten internationalen Ordnung. Doch genau da sieht Isabel Kadematuri von der SPD Defizite, die Deutschland wichtige Stimmen kosten könnten.
6: Unser Ansehen hat natürlich extrem gelitten in den letzten Jahren durch unsere nahezu bedingungslose Unterstützung Israels, oder so wird es zumindest wahrgenommen, in seinen völkerrechtswidrigen Krieg in Gaza, jetzt in Libanon, in unserer zurückhaltenden oder unklaren Bewertung des völkerrechtswidrigen Kriegs im Iran.
3: Ein Selbstläufer wie vor 8 Jahren, als Deutschland für 2 Jahre in den Sicherheitsrat gewählt wurde, ist die Abstimmung daher diesmal nicht. In der Gruppe Westeuropa treten außerdem Österreich und Portugal an. Nur für 2 Länder aus der Gruppe ist laut UN-Statuten Platz. Auch deshalb ist Außenminister Wadephul seit Freitag wieder in New York, um die Werbetrommel zu rühren. Er und Kanzler Merz versprechen sich mehr diplomatischen Einfluss und Sichtbarkeit durch den Sitz im Sicherheitsrat.
7: Unser Interesse ist, dass dieses UN-System weiter funktioniert. Es gibt kein besseres System als dieses. Das ist das Forum, wo über Frieden und Sicherheit verhandelt werden.
3: Der Sicherheitsrat kann Sanktionen verhängen, Waffenembargos beschließen, Friedenstruppen entsenden. Allerdings nur, wenn keines der 5 ständigen Mitglieder sein Vetorecht nutzt. Das aber hat den Rat in den letzten Jahren oft blockiert. Russland hat Resolutionen zur Ukraine gestoppt, die USA zu Gaza. Solche Blockaden habe es auch früher schon gegeben, sagt Grünen-Politiker Mijatovic. Trotzdem bleibe der Sicherheitsrat wichtig.
5: Die Vorteile sind, dass Deutschland konstruktiv an die aktuellen Aufgaben rangeht und hier eine Mittlerrolle einnehmen kann. Es geht nicht darum, die Welt zu retten, sondern es geht darum, Reformen und Veränderungen anzusprechen und Vorschläge zu machen, wie es gehen kann.
3: Damit Deutschland für 2 Jahre am Tisch des wichtigsten sicherheitspolitischen UN-Gremiums Platz nehmen kann, ist eine Zweidrittelmehrheit in der UN-Generalversammlung nötig. Ob die Anstrengungen der Bundesregierung dafür ausreichen, es bleibt spannend. Bis zum Schluss.
2: For respect, justice and peace.
1: Deutschland und der Sitz im UN-Sicherheitsrat. Ruth Kirchner schaute auf die Bemühungen Deutschlands vorab. 12.16 Uhr ist es jetzt. Sie sind bei MDR aktuell und das ist unser Top-Thema im Moment. Im Prozess um den Terroranschlag auf feiernde Menschen in Bielefeld ist der Attentäter zu lebenslanger Haft verurteilt worden. Das Düsseldorfer Oberlandesgericht befand den 36-jährigen Syrer des 4-fachen versuchten Mordes schuldig. Weitere Meldungen hat Ralf Valencia.
8: In Sachsen-Anhalt sind von Januar bis März 17 Menschen bei Verkehrsunfällen ums Leben gekommen. Laut Statistik sind das 8 mehr als im Vorjahreszeitraum. Auch die Zahl der Unfälle habe zugenommen, und zwar um 4% auf 14.660.
9: Krankenkassen, Schüler und Eltern fordern, dass an allen Schulen Gesundheitsfachkräfte eingesetzt werden. Eine Initiative veröffentlichte am heutigen Internationalen Kindertag einen entsprechenden Appell. Die Fachkräfte sollen sich vor allem präventiv um die Gesundheit von Kindern und Jugendlichen kümmern. Uber will mit einem israelischen KI-Unternehmen in München Robotaxis testen. Wie beide Unternehmen ankündigten, wollen sie in der bayerischen Landeshauptstadt eine Flotte aufbauen. Das Taxi kommt ohne Fahrer aus, es darf aber nur in einem festgelegten Bereich fahren. Das Wetter. Am Nachmittag wechseln bewölkt mit Sonne und vereinzelt Schauer, 19 bis 24 Grad. In der Nacht locker bewölkt oder klar und gegen Morgen stellenweise Nebel, 12 bis 8 Grad. Morgen Sonne und Wolken, am Nachmittag erneut einzelne Schauer, 23 bis 27 Grad. MDR aktuell, Verkehrsdienst A2 Richtung Hannover. Zwischen Irxleben und Alsleben 7 Kilometer stockender Verkehr an der Baustelle, hier 20 Minuten Verzögerung. A4 Görlitz Richtung Dresden am Grenzübergang Ludwigsdorf, Stau bei der Einreise, hier eine halbe Stunde Verzögerung. A13 Richtung Dresden zwischen Radeburg und dem Dreieck Dresden-Nord, 4 Kilometer stockender Verkehr an einer Baustelle. Die B101 Freiberg-Annaberg-Buchholz ist zwischen Geringswalde und dem Abzweig Kopfgarten wegen umgestürzter Bäume gesperrt. Und nach Unfällen sind gesperrt die Ortsumfahrung Ratscher und die Straße zwischen Trehna und Naunhof. Geblitzt wird auf der A4 Richtung Dresden zwischen Wandersleben und Neudietendorf, auf der A14 Richtung Dresden in Höhe Leipzig-Nordost, auf der A36 Richtung Braunschweig zwischen Ilsenburg und Stapelburg, auf der A38 Richtung Göttingen zwischen Bad Lauchstädt und dem Dreieck Halle Süd und auf der A71 Richtung Schweinfurt am Kreuz Erfurt. Soweit der MDR Aktuell Verkehrsdienst. Die Zeit 12.18 Uhr.
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1: Heute ist der 1. Juni, heute ist Kindertag, internationaler Kindertag. Anlass mal auf den Kinderleistungssport zu schauen. Leistungssport bedeutet ja für junge Sportler vor allem eines, ganz fokussiert sein auf den Sport, an die eigenen Grenzen gehen und auch darüber hinaus. Da müssen auch die Familien wirklich dahinter stehen. Und das verlangt allen einiges ab, wie ein Beispiel aus der Region Trier zeigt. Marcel Fehr berichtet.
11: So hört es sich an, wenn bei einem Speedkletterwettkampf kräftig angefeuert wird. Finn-Lukas Scholtes ist Sportkletterer. Sekunden entscheiden über Sieg oder Niederlage. Hinter jedem Wettkampf steckt ein Alltag voller Verzicht. Training, Meisterschaften, Reisen, all das organisieren seine Eltern Ines und Heinrich.
12: Also ich habe es einige Jahre so probiert, mit einem festen Job als Erzieherin in einer Kindertagesstätte. Habe aber dann relativ schnell gemerkt, dass das nicht funktioniert. Und da musste halt der Job dran glauben.
13: Es bleibt vieles auf der Strecke. Man merkt es teilweise auch gar nicht so, weil man einfach hineinwächst. Man lernt halt andere Leute kennen. Der Freundeskreis verändert sich.
11: Leistungssport verändert nicht nur das Leben der Athleten, sondern das der ganzen Familie. Mutter Ines fährt ihren Sohn zum Training und Wettkämpfen und koordiniert Termine mit der Schule. Vater Heinrich baut in seine Lagerhalle sogar Teile einer Speedkletterwand. Für Finn-Lukas alles nicht selbstverständlich.
14: Und die Familie geht gar nichts. Die finanzieren dich. Die bringen dich zu Flughäfen, zu Bahnhöfen und natürlich auch als Motivation.
11: Oft fühlen sich Sportfamilien mit all dem alleingelassen. Von Vereinen oder Verbänden kommt wenig Unterstützung. Hilfe finden die Scholtes schließlich bei der Deutsche Sporteltern GmbH in Baden-Baden. Dort werden Sporteltern vernetzt und unterstützt.
12: Jetzt fühle ich mich da auch echt wohl und gehört. Und man geht in Austausch mit anderen Eltern, die ähnliche Probleme haben. Und man merkt, dass man damit nicht alleine da steht.
11: Bei all dem versuchen die Eltern aber eines nie aus dem Blick zu verlieren.
13: Immer gucken, was will das Kind? Weil im Endeffekt ist der Athlet der vorne steht, um den sich eigentlich alles dreht.
11: Finn träumt von der Jugend-WM in Italien. Dafür trainiert er mehr als 20 Stunden pro Woche. Und seine Eltern, die kämpfen jeden Tag mit ihm mit.
1: Marcel Fehr war das. Immer mehr Luxusautomarken setzen auf Elektroantrieb. Nach Herstellern wie Porsche, Rolls-Royce oder Maserati steigt nun auch Ferrari ins exklusive E-Auto-Segment ein. Mit dem rund 550.000 Euro teuren Luce. An dessen Entwicklung soll auch ein ehemaliger Apple-Designer beteiligt gewesen sein. Aber wer kauft diese hochpreisigen Stromer? Und kann Elektropower die zahlungskräftige Kundschaft überhaupt begeistern? Aus der ARD-Börsenredaktion berichtet Claudia Werle.
15: Die technischen Daten vom neuen Ferrari Luce sind beeindruckend.
0: Allradantrieb, 4 Elektromotoren, für jedes Rad einen. Zusammen leisten sie laut Hersteller über 1000 PS. Der Sprint von 0 auf 100 in 2,5 Sekunden, Höchstgeschwindigkeit mehr als 300 km/h, geschätzte Reichweite etwa 530 Kilometer. Doch wer vom Design her einen klassischen Ferrari-Sportwagen erwartet hat, der wird vom neuen Luce enttäuscht sein.
15: Das sieht mehr aus wie ein chinesisches Auto oder ein Tesla, mehr so ein Crossover als ein Sportwagen. Also das ist schon eine mutige Entscheidung, die Ferrari da getroffen hat.
0: Findet Frank Schwope. Er ist Lehrbeauftragter an der Fachhochschule des Mittelstands Berlin. Ferrari macht diesen Schritt hin zur E-Mobilität zu einer Zeit, in der andere Hersteller im Luxussegment längst vorsichtiger geworden sind. Porsche etwa macht keinen Hehl daraus, dass die Nachfrage nach seinen Strohmann zu wünschen übrig lässt. Lamborghini hat seine E-Auto-Pläne Anfang des Jahres auf Eis gelegt. Man habe erkannt, dass die Kunden nicht an einem vollelektrischen Lambo interessiert seien. Und Bugatti konzentriert sich derzeit lieber auf leistungsstarke Plug-in-Hybride, die klassische Verbrennungsmotoren mit elektrischem Antrieb kombinieren. Doch für Frank Schwope ist klar, die Zukunft ist elektrisch, sagt er. Und da werden früher oder später auch die Luxussportwagenbauer nicht daran vorbeikommen. Zumindest werden sie Angebote in diese Richtung machen müssen. Schon deshalb, weil derzeit in der Branche vieles in Bewegung ist.
15: Man guckt auch auf den chinesischen Markt, wo man das eine oder andere Stück absetzen möchte. Man guckt auf das Verbrennerverbot für 2035. Man versucht sicherlich neue Varianten in den Markt zu bringen mit kleinen Marktanteilen, einfach um was Neues auch auszuprobieren und um zu sehen, wie das Ganze ankommt.
0: Die potenziellen Kunden, das ist ein kleiner Kreis. Das sind Menschen, die viel Geld haben. Auch junge Menschen gehören dazu, die sich solch einen Luxus leisten können oder leisten wollen, die etwas Besonderes suchen, so der Ökonom Martin Lück von MacroMonkey.
16: Meistens sind solche Fahrzeuge ja nicht nur schick und haben eine tolle Marke drauf, sondern sind auch wirklich hochwertig entwickelt, haben irgendwelche technischen Features, die andere Fahrzeuge nicht haben. Eine besondere Federung, ein besonderes Ambiente, eine besondere Innenausstattung oder besondere Motorleistung. Im günstigsten Fall alles davon. Und das wird eben bedient von einer Industrie, die jetzt auch nach neuen Positionierungen und neuen Märkten sucht.
0: Doch ob für Luxus-Sportwagenbauer wie Ferrari die Zukunft wirklich in elektrischen Antriebstechniken liegt, Frank Schwope ist skeptisch. Es gehe zumindest darum, sich ein zusätzliches Standbein zu schaffen neben Verbrenner und oder Hybridmodellen.
15: Aber man wird, solange es geht, die Verbrennertechnologie auch nicht aufgeben, weil die gehört einfach zur Tradition, zur Historie von Ferrari. Der traditionelle Ferrari-Kunde hängt sicherlich am Verbrenner.
0: Einen Kritikpunkt sehen die Experten an der Börse auch im Preis. Das Modell sei um ein Vielfaches teurer als vergleichbare Modelle anderer Hersteller.
1: Claudia Werle war das. Gar nicht mehr lange hin und dann beginnt die Fußball-WM. Und da kann man doch eigentlich jetzt mal schon fragen, wo kommen eigentlich die Fußbälle her? Aus fußballverrückten Nationen, da die am besten wissen, was an einem Ball wichtig ist? Oder einfach wie so oft aus einem Land wie China? Die Antwort ist tatsächlich eine ganz andere. Und sie zeigt, wie Fußball ein Leben verändern kann. Lena Bodewein berichtet.
17: Weit weg von den WM-Stadien in Mexiko und den USA, in der pakistanischen Stadt Sialkot, sorgt Warsha Murad dafür, dass der Ball rollt.
18: Wir spielen zwar selbst keinen Fußball, freuen uns aber sehr, dass unsere Fußbälle ins Ausland gehen. Und wir sind glücklich und stolz, dass wir Experten im Nähen dieser Fußbälle sind.
17: Vision Technologies, die Fabrik, in der Warsha arbeitet, ist eine von mehr als 1000 in Sialkot, die für Bolzplätze und Stadien weltweit produzieren. 70% aller Bälle rund um den Erdball kommen von hier. Das begann, als die Briten hier noch Kolonialmacht waren, bis 1947. Einst musste ein Fußball, den britische Soldaten mitgebracht hatten, repariert werden. Dabei zeigten die Bewohner der Stadt wohl viel Geschick, erzählt Asa Naim, der Fabrikbesitzer.
19: But the main, you see the boom started when
20: der eigentliche Boom begann aber, als Adidas beschloss, seine in Europa gefertigten Ballsegmente nach Pakistan zu schicken und dort zusammennähen zu lassen. Das war die erste Anerkennung der Handwerkskunst aus Sialkot. Und dann begannen wir, diese ganzen Werkzeuge und Maschinen zu entwickeln.
17: 14.000 Fußbälle täglich rollen allein aus seiner Fabrik. Die Kunden sitzen überall. Für internationale Turniere, für die FIFA, in verschiedensten Designs wird hier gefertigt. Und auch wenn Pakistan selbst noch nie an einer Fußball-WM teilgenommen hat, auch der WM-Ball stammt von hier aus Sialkot. Starke Näher, das ist das Geheimnis eines perfekten Fußballs. Und Näherinnen.
4: Wenn ein Junge einen Hubschrauber fliegen kann, können Mädchen das auch. Warum sollten wir keine Fußbälle nähen können? Das können die Frauen hier genauso gut wie die Männer. Und wenn sie 450 Fußbälle am Tag nähen, dann nähe ich immer 10 mehr als sie.
17: Seit Warscha hier vor 11 Jahren angefangen hat, konnte sie ihren Lohn durch bessere Leistungen immer weiter steigern. Von 28 auf 155 Euro im Monat. Damit kann die 29-Jährige ihre Familie unterstützen, ihre Eltern und Geschwister.
4: Ja, das ist wichtig in Zeiten wie diesen mit der Krise und der Inflation. Wenn Männer nicht genug verdienen, sind die Frauen da und teilen die Last.
17: Die Arbeit ist hart, vor allem wenn von Hand genäht werden muss. Viele Schritte der Produktion können sie zwar schon mit Maschinen erledigen, aber so simpel ein Fußball aussieht, so viele komplexe, kleinste Prozesse stecken dahinter. Segmente schneiden, bedrucken, nähen, innere Luftblase einsetzen, kleben, laminieren und. Am Ende des Arbeitstages ist Warscha froh, nach Hause zu kommen. Aber dann bekommt sie die Folgen der Energiekrise zu spüren.
4: Wenn der Strom ausfällt, ist es zu heiß, um ohne Kühlung zu schlafen. Ich bin dann so müde. Ich kann auch keine Kleidung für die Arbeit bügeln. Manchmal komme ich zu spät, weil ich auf den Strom warten muss.
17: Auf ihrer Arbeitsstelle sind die Bedingungen besser. Hier wird auch viel mit Solarstrom gearbeitet.
1: Lena Bodewein berichtete. Für Solarstrom braucht man Sonne. Hoppala, jetzt habe ich den falschen Knopf gedrückt. Für Solarstrom braucht man Sonne. Jetzt muss ich mal gucken, ob ich das hier wieder hinbekomme. Josephine, hörst du mich? Nee, dann brauche ich mal Hilfe aus der Technik. Jetzt? Also ja, für Solarstrom braucht man Sonne. Das wollte ich eigentlich ansprechen. Und die sehe ich hier gerade bei uns im Sendegebiet nicht und hoffe hier im Studio, dass für mich die Leitung hergestellt werden kann zum Wetterstudio und ich mit Josephine Bechler sprechen kann bei uns im Wetterstudio.
21: Also wir sehen auf jeden Fall die Sonne. Es sind zwar auch ein paar lockere Wolken am Himmel, die können auch teilweise etwas dichter sein, aber in den meisten Fällen scheint die Sonne richtig gut und es gibt nur ein paar wenige Schauer.
1: Das klingt doch gut. Was haben wir für Temperaturen dazu?
21: Ja, die Temperaturen sind so zwischen 19 und 24 Grad heute in der Spitze. Gegen Abend sind wir meistens wieder um die 20 Grad und in der Nacht wird es dann bei längerem Aufklaren auch wieder ordentlich kalt, denn da liegen wir dann so bei Werten zwischen 13 und 8 Grad und zu morgen wird sich dann typischerweise wieder stellenweise Nebel bilden.
1: Ja, ich wollte gerade sagen, wie geht es in den nächsten Tagen weiter? Kommt da nochmal ein bisschen mehr Sonne raus?
21: Naja, morgen immerhin mit Sonne bis 27 Grad, aber dann folgt auch schon wieder das nächste Tiefdruckgebiet mit Schauern und auch in der Nacht zum Mittwoch Gewittern.
1: Josephine Bechler war das, danke. Wir schauen auf Themen der kommenden halben Stunde hier bei uns bei MDR Aktuell. Die Explosion einer Fabrik für Feuerwerkskörper auf Malta, die hat eine ordentliche Druckwelle ausgelöst. Die war kilometerweit zu spüren, gleich Thema bei uns. Und Marilyn Monroe wird uns beschäftigen, die Ikone des 20. Jahrhunderts. Vor 100 Jahren wurde sie geboren.
10: 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Um 12.30 Uhr mit Ralf Valencia. Im Prozess um den Terroranschlag auf feiernde Menschen in Bielefeld ist der Attentäter zu lebenslanger Haft verurteilt worden. Das Düsseldorfer Oberlandesgericht befand den 36-jährigen Syrer des vierfachen versuchten Mordes schuldig. Es stellte zudem die besondere Schwere der Schuld fest und ordnete eine anschließende Sicherungsverwahrung an. Der mutmaßliche IS-Terrorist hatte gestanden, im Mai vergangenen Jahres vor einer Bar eine Gruppe von Feiernden angegriffen und durch Messerstiche lebensgefährlich verletzt zu haben. Das Bundesverteidigungsministerium will die Freistellung wehrfähiger Männer für längere Auslandsreisen auch per Gesetz regeln. Eine Ministeriumssprecherin erklärte, eine Änderung am Wehrpflichtgesetz befinde sich derzeit in der Abstimmung. Die Regelung zu Auslandsaufenthalten werde damit auf den Spannungs- und Verteidigungsfall beschränkt. Nach einem Gutachten des Wissenschaftlichen Dienstes des Bundestages hatte Minister Boris Pistorius seine Kompetenzen überschritten, als er im April die Genehmigungspflicht für längere Auslandsreisen per Verwaltungsvorschrift außer Kraft setzte. Die Sozialgerichte in Deutschland melden eine deutliche Zunahme von Verfahren. Der Deutsche Richterbund erklärte, zum ersten Mal seit 2021 habe es im vergangenen Jahr wieder mehr als 300.000 neue Fälle gegeben. Es gehe vor allem um vermehrte Streitfälle ums Bürgergeld oder um Ansprüche aus der Sozialversicherung. Für dieses und das kommende Jahr erwartet der Richterbund weiter steigende Fallzahlen. Hintergrund sei unter anderem der Umstieg vom Bürgergeld zur neuen Grundsicherung. Nach zwei Attacken im sächsischen Bahnverkehr sucht die Bundespolizei Zeugen. Wie die Ermittler mitteilten, hatte ein 16-Jähriger am Samstagabend in der Regionalbahn zwischen Ottendorf-Okrilla und Lausnitz seine Zugbegleiterin bedrängt. Der Lokführer habe seiner Kollegin helfen wollen. Er sei von dem 16-Jährigen niedergeschlagen worden. Bereits am Freitagabend hatte ein unbekannter vier Jugendliche in einem Regionalexpress bei Dresden attackiert und drei von ihnen verletzt. Der Angreifer konnte unerkannt fliehen. Für Menschen mit Bauchspeicheldrüsenkrebs gibt es neue Hoffnung. Im New England Journal of Medicine wird ein Medikament vorgestellt, das deutlich effektiver sein soll als eine Chemotherapie. Der Wirkstoff Daraxonrasib soll die Lebenszeit von Betroffenen verdoppeln. Experten hoffen auf eine schnelle Zulassung. Das waren die Nachrichten. Und nun zum Wetter mit den Temperaturen von 12 Uhr. In Dresden stark bewölkt bei 18 Grad. Eisenach stark bewölkt 18, Erfurt bedeckt 17, Gardelegen wolkig 20, Hoyerswerda wolkig 19, in Magdeburg sonnig bei 21 Grad, Neuhaus am Rennweg stark bewölkt 13, Oschatzeiter 19, Plauen stark bewölkt 18, Wernigerode sonnig 19 und in Wittenberg 19 Grad. Die Vorhersage: am Nachmittag neben Sonne auch einige Wolken und vereinzelt Schauer, Höchstwerte 19 bis 24 Grad und teilweise mäßiger Nordwestwind. In der Nacht locker bewölkt oder klar und gegen Morgen stellenweise Nebel, Tiefstwerte 12 bis 8 Grad. Morgen wechseln bewölkt mit Sonne, am Nachmittag erneut einzelne Schauer, Höchstwerte 23 bis 27 Grad. Am Mittwoch zeitweise dichte Wolken, Regen und zurückgehende Temperatur. MDR aktuell Verkehrsdienst A2 Richtung Hannover. Zwischen Irxleben und Alsleben 8 Kilometer Stau und stockender Verkehr an einer Baustelle. Hier dauert es eine Dreiviertelstunde länger. A4 Görlitz Richtung Dresden am Grenzübergang Ludwigsdorf Stau bei der Einreise, hier 40 Minuten Verzögerung. A9 Richtung München zwischen Großkugel und Leipzig West 5 Kilometer stockender Verkehr, hier dauert es 10 Minuten länger. A13 Richtung Dresden zwischen Radeburg und dem Dreieck Dresden Nord 3 Kilometer stockender Verkehr an einer Baustelle, hier 10 Minuten Verzögerung. Die B101 Freiberg Annaberg-Buchholz ist zwischen Geringswalde und dem Abzweig Kopfgarten wegen umgestürzter Bäume gesperrt. Und nach Unfällen sind gesperrt die Ortsumfahrung Ratsche und die Straße zwischen dem Abzweig Trehna und Nauenhof. Geblitzt wird auf der A4 Richtung Dresden zwischen Wandersleben und Neudietendorf, auf der A14 Richtung Dresden in Höhe Leipzig Nordost, auf der A36 Richtung Braunschweig zwischen Ilsenburg und Stapelburg, auf der A38 Richtung Göttingen zwischen Bad Lauchstädt und dem Dreieck Halle Süd und auf der A71 Richtung Schweinfurt am Kreuz Erfurt. Und noch eine Warnmeldung von der A14 Richtung Dresden zwischen Könnern und Löbejün liegt ein Plastikteil auf der linken Fahrspur. Soweit der MDR aktuell Verkehrsdienst, die Zeit 12.34 Uhr.
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7: Mit Maja Fiedler am Mikrofon. Hallo. Im Norden von Israel herrscht Ausnahmezustand. Zehntausende Menschen dort verbringen die meiste Zeit in Schutzräumen und Bunkern. Der Grund? Der Beschuss mit Raketen und die Angriffe durch Drohnen der Hisbollah. Bislang hatten sich die Reaktionen der israelischen Armee vor allem auf den Südlibanon beschränkt. Die Machtzentren der pro-iranischen Terrormiliz in der Hauptstadt Beirut, die ließ man außen vor, aus Rücksicht auf die Verhandlungen zwischen den USA und Iran. Doch das soll sich jetzt ändern, wie Julio Segador aus Tel Aviv berichtet.
22: Israel wird seine Angriffe im Libanon deutlich ausweiten. In einer gemeinsamen Erklärung kündigen Ministerpräsident Netanyahu und Verteidigungsminister Katz an, nun auch Ziele in der Hauptstadt Beirut anzugreifen. Sie begründen die Entscheidung mit den, Zitat, wiederholten und andauernden Verletzungen der Waffenruhe durch die Terrororganisation Hisbollah. Konkret sollen Ziele im Dahiyeh-Viertel im Süden der Hauptstadt angegriffen werden. Dieses Viertel ist die zentrale politische und militärische Hochburg der schiitischen Hisbollah-Miliz im Libanon. Meldungen zufolge soll die Terrormiliz dort über ein weitreichendes unterirdisches System aus Bunkern, Lagern und Tunneln verfügen. Die Mitte April vereinbarte Waffenruhe gilt derzeit faktisch nur auf dem Papier. Israel hat seine Bodenoffensive im Süden des Libanon deutlich ausgeweitet. Erst gestern meldete das israelische Militär die Einnahme der historisch und militärisch bedeutsamen Festung Beaufort im Südlibanon. Die Terrororganisation Hisbollah feuert ihrerseits fast täglich Raketensalven und Sprengstoffdrohnen auf Nordisrael ab. Grenznahe Städte stehen unter Dauerbeschuss, was aktuell zu starken Einschränkungen des öffentlichen Lebens führt.
7: Khoya Segador war das und gleichzeitig hat es iranische Drohnenangriffe auf das kleine ölreiche Scheichtum Kuwait am Persischen Golf gegeben. Die meisten Drohnen sollen abgefangen worden sein. Moritz Behrendt informiert.
2: Wie die staatliche Nachrichtenagentur Kuna am Morgen mitteilte, heulten im ganzen Land die Sirenen. Ob die Angriffe Schäden verursacht haben, wurde nicht angegeben. Das kuwaitische Außenministerium verurteilte den Beschuss, sprach von wiederholten und bösartigen iranischen Angriffen. Man behalte sich das Recht vor, den Iran dafür zur Rechenschaft zu ziehen. Kuwait zählt zu den Staaten, die durch den Krieg am Golf und die de facto Blockade der Straße von Hormus am stärksten betroffen sind, vor allem wirtschaftlich. Das Land ist vom Ölexport abhängig. Im April konnte aus Kuwait kein einziger Tropfen des Rohstoffs ausgeführt werden. Für den Mai liegen noch keine abschließenden Daten vor. Das Land beherbergt mehrere US-amerikanische Militärbasen. Durch Angriffe aus dem Iran und von pro-iranischen Milizen im Irak wurden seit März 7 Menschen in Kuwait getötet.
7: Moritz Behrendt war das. Im Norden des kleinsten EU-Landes Malta, da hat es am Morgen eine heftige Explosion gegeben. Anwohnerinnen und Anwohner der Mittelmeerinsel berichten über heftige Knallgeräusche. Die enorme Druckwelle war Medienberichten zufolge kilometerweit zu spüren und richtete Schäden an Gebäuden an. Anna Giordano hat Einzelheiten.
3: Die Explosion einer Fabrik für Feuerwerkskörper hat am Morgen zu heftigen Erschütterungen und einer riesigen Rauchwolke im Norden der Insel Malta geführt. In mehreren umliegenden Ortschaften bebten die Häuser. Zwei Männer, die in der Nähe auf Feldern arbeiteten, wurden nach Angaben maltesischer Medien durch Trümmerteile leicht verletzt und in ein Krankenhaus gebracht, wo sie auch wegen eines Schocks behandelt werden. Polizei und Feuerwehr seien noch vor Ort, um nach möglichen weiteren Verletzten zu suchen. Die Explosion ereignete sich einen Tag, nachdem in Malta die Wahlergebnisse der Parlamentswahl bekannt gegeben worden waren. Bereits in vergangenen Jahren war es dazu gekommen, dass kurz nach Parlamentswahlen heftige Explosionen auf Malta stattgefunden hatten. In den Jahren 1992 und 2008 waren dabei jeweils zwei Menschen ums Leben gekommen. Politik ist in Malta sehr emotional. Wahlen werden groß gefeiert. Das führt dazu, dass Fabriken große Mengen an Feuerwerkskörpern produzieren, die dann teilweise auch illegal gelagert werden.
7: Anna Giordano war das. 12:39 ist es.
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5: Mit Jan Kröger und einer Hiobsbotschaft von Dynamo Dresden. Der Verein muss bis auf Weiteres auf Innenverteidiger Lars Bünning verzichten. Der 28-Jährige erlitt nämlich spontan, ohne äußere Einwirkung, eine Hirnblutung und musste sich der Pressemitteilung zufolge einer lebensnotwendigen Operation unterziehen. Dieser Eingriff sei erfolgreich verlaufen. Bünning bei vollem Bewusstsein. Er werde derzeit weiterhin intensivmedizinisch betreut. Sören Gonter, Geschäftsführer Sport der SG Dynamo, sprach von einem Schockmoment. In solchen Situationen rücke der Fußball vollkommen in den Hintergrund. Man werde Bünning bei seinem Genesungsprozess bestmöglich unterstützen. Das große sportpolitische Thema heute, das ist die gescheiterte Hamburger Olympia-Bewerbung nach dem Referendum gestern. Bleiben noch 3 deutsche Bewerber, Berlin, an der auch Leipzig beteiligt ist, München und Rhein-Ruhr. Und auch deswegen nimmt Otto Fricke, der Vorstandsvorsitzende des Deutschen Olympischen Sportbundes, das Hamburger Ergebnis erstmal gelassen auf.
23: Wir sind in einer sehr starken Position, was die Frage der Olympischen Spiele angeht. Die letzte Befragung, die wir deutschlandweit hatten, sagen zu 70% ja. Und es ist gleichzeitig so, dass Hamburg eben gesagt hat, wir wollen sie nicht in Hamburg. Ich habe das in Gesprächen mit Hamburg noch gemerkt, die gesagt haben, nö, du weißt so bei mir, das muss jetzt nicht. Hamburg hat andere Dinge und so weiter. Aber Olympia per se finde ich schon ganz gut. Gibt ja noch andere. Insofern sehe ich das dann so, dass die Frage, was am Ende rauskommt, nicht gehindert oder verschlechtert worden ist, weil wir am Ende einen guten Bewerber auf jeden Fall haben werden. Und das ist ja das Entscheidende, jetzt bis zum 26.09. den Bewerber zu finden, mit dem wir dann beim IOC die beste Möglichkeit haben.
5: Soweit Otto Fricke, Vorstandsvorsitzender vom Deutschen Olympischen Sportbund. in den Tennisstadien auf der Anlage von Roland Garros in Paris. Da wurde ja schon olympisch gespielt. 2024 war das. Nun ist wieder das hochdotierte French Open Turnier dran. Aus deutscher Sicht blicken wir da dieser Tage vor allem auf Alexander Zverev im Einzel der Männer. Aber auch im Doppel der Männer haben wir mal wieder ein vielversprechendes Duo am Start. Guido Ringel, die sind demnächst auf dem Platz. Um wen geht's und wer sind ihre Gegner?
8: Ja, das Erfolgsduo, muss man sagen, ist Krawitz-Pütz. Krawitz ist hier French Open-Sieger. Er hat schon zweimal das Doppel hier gewinnen können. Damals allerdings mit einem anderen Partner, mit Andreas Mies. Aber seit einiger Zeit ja schon jetzt Tim Pütz an seiner Seite. Und die beiden stehen hier im Achtelfinale und sind gerade auf den Platz gekommen. Court 14, also ein kleiner Außenplatz, aber der hat es atmosphärisch in sich, der ist architektonisch sehr gelungen, wird eine gute Atmosphäre dort geben, weil auch einige deutsche Fans hier zu sehen sind und die beiden haben es mit einer indisch-brasilianischen Kombination zu tun, aber Krawitz-Pütz hier Nummer 6 auch gesetzt, sind die favorisierten Spieler in dieser Ansetzung, also da kann schon noch was gehen. Die beiden haben in der Runde zuvor, ich habe mir das angeguckt, auch wirklich gut zusammengespielt. Nicht immer ist die Harmonie so da, aber es scheint bei diesem Turnier in diesem Jahr zu passen. Also einen weiteren Sprung, eine Runde weiter, traue ich den beiden durchaus zu. Geht gleich so in 4-5 Minuten geht's da los.
5: Vielen Dank, Guido Ringel, live aus Paris, und mehr Live-Sport haben wir auch heute Abend hier bei MDR aktuell zu hören. Da sind wir unter anderem dann dabei, beziehungsweise vor allem dabei im Aufstiegsspiel in der Regionalliga Würzburg gegen Lokomotive Leipzig. Das Rückspiel nach dem 0:1 der Leipziger im Hinspiel ab 18.30 Uhr. Hier in Ausschnitten zu hören und in voller Länge über die App von Sport im Osten. Großer Sport, den gab es gestern auch im Heinz-Steyer-Stadion in Dresden zu beobachten. Das goldene Oval, das Leichtathletik-Meeting mit einigen deutschen und internationalen Stars der Szene. Jens-Jörg Rieck fasst den Abend zusammen.
9: Wenn ein gebürtiger Dresdner in Dresden für das Highlight sorgt, dann ist beim goldenen Oval an der Elbe schon mal alles in Lot. 10.000 Zuschauer im fast ausverkauften Heinz-Steyer-Stadion feierten auf der selten gelaufenen 2000 Meter Hindernisstrecke Karl Bebendorf und dessen Weltjahresbestleistung. Zugleich waren die 5 Minuten 18:29 auch die schnellste Zeit, die jemals ein Deutscher auf dieser Strecke erreichte. Und das trotz nicht einfacher Voraussetzungen.
12: Ich komme mehr oder weniger fast aus dem Grundlagentraining. Von daher spricht es schon irgendwo vielleicht auf eine weitere Steigerung in diesem Jahr. Ich will nicht zu viel zu versprechen, aber ich musste mehr oder weniger meinen Trainer betteln, letzte Woche Samstag zum ersten Mal die Spikes anzuziehen, damit ich überhaupt weiß, wie sich das noch anfühlt.
9: Zu den insgesamt 8 Tagessiegern für die deutsche Leichtathletik gehörten natürlich auch die beiden Olympiasiegerinnen. Yemesi Mebri, wie sie seit der Hochzeit im März heißt, gewann das Kugelstoßen mit guten 19,21 Metern und blieb damit als einzige im Feld über der 19-Meter-Marke.
14: 19 Meter, damit bist du immer in der Weltspitze mit dabei und damit hast du in den letzten Jahren auch immer irgendwo mit 19,5 eine Medaille gewinnen können. Das Level geht gerade sowas von nach oben. Man muss einfach im Zug bleiben, sag ich mal, oder versuchen mit auf diesem Ride zu bleiben und das ist gerade das Ziel.
9: Im Weitsprung der Frauen machte es Malaika Mihambo spannend. Nach 3 Fehlversuchen steigerte sich der Publikumsliebling am Ende auf 6,87 Meter und sprang so weit wie noch nie in dieser Saison.
24: Mich hat es nur irritiert, beim ersten Sprung bin ich ziemlich weggerutscht und dann waren natürlich einige ungültige, aber einfach nur, weil der Anlauf einfach noch länger wurde und noch länger mit der Unterstützung vom Wind und an sich technisch hat es sehr gut gepasst und von daher bin ich sehr glücklich.
9: Insgesamt gab es beim Goldenen Oval ein Festival der Meeting-Rekorde und Bestleistungen. Die deutsche Leichtathletik zeigt sich vor dem Sommer mit den Europameisterschaften in Birmingham sehr gut in Form.
5: Und eine Bestleistung, die gab es im marokkanischen Rabat von einem Konkurrenten von Hindernisläufer Karl Bebendorf über die Hindernisstrecke. Frederik Ruppert aus Tübingen über 3000 Meter Hindernis. Patrick Halatsch, was hat der denn im Rabat da vollbracht?
25: Also Rabat dürfte allmählich zu Frederik Ruperts Lieblingsort werden. Im vergangenen Jahr hatte er dort über die 3000 Meter Hindernis den deutschen Rekord pulverisiert. Jetzt hat er sogar noch einen draufgesetzt als erster Europäer. Durchbricht er die 8-Minuten-Schallmauer. Am Ende waren es 7 Minuten. 57,80 Sekunden. Wahnsinn, dass das nur zu Platz 2 reicht. Hinter dem Lokalmatadoren und zweimaligen Olympiasieger El Bakali zur EM nach Birmingham. Im August fährt Ruppert jetzt aber als Topfavorit.
5: Soweit Patrick Hallatsch, mehr vom Sport dann in knapp einer Stunde hier.
26: Dann auch wieder mit Jan Kröger. 12.45 Uhr ist es jetzt. Wir schauen auf unser Top-Thema hier bei MDR aktuell. Im Prozess um den Terroranschlag auf feiernde Menschen in Bielefeld ist der Attentäter zu lebenslanger Haft verurteilt worden. Das Düsseldorfer Oberlandesgericht befand den 36-jährigen Syrer des vierfachen versuchten Mordes schuldig. Weitere Meldungen hat Ralf Valencia.
10: In China sind Subventionen in wichtige Industriezweige 3 bis 8 Mal so hoch wie in den OECD-Ländern. Das geht aus einer Datenbank hervor, die die Organisation für wirtschaftliche Zusammenarbeit und Entwicklung vorgestellt hat. Darin wurden die Subventionen der weltweit größten Industrieunternehmen erfasst. Besonders stark förderte der chinesische Staat demnach die Solar- und Stahlindustrie. Die neue Überwachungsbehörde für Barrierefreiheit in Magdeburg hat seit ihrem Start bereits 700 Meldungen erhalten. Das teilte Sachsen-Anhalts Sozialministerin Petra Grimm-Benne mit. Die Bundesbehörde gibt es seit vergangenem September. Sie befasst sich unter anderem mit Verstößen gegen gesetzliche Vorgaben zur Barrierefreiheit. In Leinefelde-Worbis können ab heute Lunapark und Tüffers Garten auch ohne Ticket besucht werden. Das teilte die Stadt mit. Bislang war für das Gelände ein Ticket der Landesgartenschau nötig. Das Wetter: am Nachmittag wechselnd bewölkt mit Sonne und vereinzelt Schauer, 19 bis 24 Grad. In der Nacht locker bewölkt oder klar und gegen Morgen stellenweise Nebel, 12 bis 8 Grad. Morgen Sonne und Wolken, am Nachmittag erneut einzelne Schauer, 23 bis 27 Grad. MDR aktuell, Verkehrsdienst, A2 Richtung Hannover, zwischen Irxleben und Alsleben, 8 Kilometer Stau und stockender Verkehr an der Baustelle, hier dauert es eine Dreiviertelstunde länger. A4 Görlitz Richtung Dresden, am Grenzübergang Ludwigsdorf, Stau bei der Einreise, hier dauert es 40 Minuten länger. Und A9 Richtung München, zwischen Großkugel und Leipzig-West, 5 Kilometer stockender Verkehr, hier mit 10 Minuten Verzögerung. A13 Richtung Dresden, zwischen Radeburg und dem Dreieck Dresden-Nord, 3 Kilometer stockender Verkehr an einer Baustelle, hier 10 Minuten Verzögerung. Vorsicht auf der A14 Richtung Dresden, zwischen Könnern und Löbejün liegt ein Plastikteil auf der linken Fahrspur. Nach Unfällen sind gesperrt die Ortsumfahrung Ratscher und die Straße zwischen dem Abzweig Trehna und Nauenhof. Geblitzt wird auf der A4 Richtung Dresden zwischen Wandersleben und Neudietendorf, auf der A14 Richtung Dresden in Höhe Leipzig Nordost, auf der A36 Richtung Braunschweig zwischen Ilsenburg und Stapelburg, auf der A38 Richtung Göttingen zwischen Bad Lauchstädt und dem Dreieck Halle Süd und auf der A71 Richtung Schweinfurt am Kreuz Erfurt. Soweit der MDR aktuell Verkehrsdienst. Die Zeit 12.48 Uhr.
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26: Wir haben in Deutschland einen neuen Höchststand bei Behandlungsfehlern. Mehr als 7.500 Verdachtsfälle hat die Techniker Krankenkasse im vergangenen Jahr registriert. 57% der Fälle betreffen Chirurgie, Zahnmedizin und Geburtshilfe. Wir wollen jetzt genauer auf diese Zahlen schauen mit den Machern der aktuellen Auswertung. Ich bin jetzt live verbunden mit Jonas Petersen von der Techniker Krankenkasse. Hallo, Herr Petersen.
0: Hallo, schönen guten Tag.
26: Herr Petersen, mit Zahlen ist es ja manchmal so eine Sache. Wird jetzt einfach mehr gemeldet? Also sind Patienten inzwischen vielleicht einfach sensibler oder passieren tatsächlich mehr Behandlungsfehler?
0: Also man muss sagen, die Zahl der Meldungen sagt zunächst einmal nur aus, dass sich mehr Menschen gemeldet haben und ihren Verdacht geäußert haben. Das kann verschiedene Gründe haben, dass Patienten heute besser informiert sind, dass medizinische Behandlungen aber auch komplexer werden oder dass einfach die Bereitschaft gestiegen ist, Fragen zu stellen und sich zu beschweren. Es ist dann aber so, dass jeder gemeldete Verdacht ernst genommen werden sollte. Und denn hinter jeder dieser Meldungen steckt ein Mensch mit seinem Schicksal, der Antworten sucht.
26: Aber ob es jetzt wirklich mehr Fehler geworden sind, lässt sich quasi, wenn ich es richtig verstanden habe, gar nicht so richtig sagen. Hängt wahrscheinlich auch mit dieser Dunkelziffer zusammen. Es gibt ja eine massive Dunkelziffer, wie Sie auch beschreiben, dass wir also von ganz vielen Behandlungsfehlern vermutlich gar nicht wissen. Woran liegt das?
0: Ja, das stimmt, dass es eine hohe Dunkelziffer gibt und wir glauben, dass vielleicht einfach ein Teil der Dunkelziffer jetzt mehr aufgedeckt ist. Die Dunkelziffer rührt daher, dass viele Betroffene gar nicht wissen, wie sie sich verhalten sollen, wenn Komplikationen nach einer Operation, wenn sie sich an sich selber merken. Was machen sie damit? Sprechen sie das beim Arzt an? Wen können sie zugehen, um das klären zu lassen, ob sich das dabei um einen Behandlungsfehler handelt oder ob das einfach nur ein schicksalshafter Verlauf der Behandlung ist? Und das ist für Versicherte und Patienten besonders schwierig und deswegen fordern wir als TK auch, dass wir aktiv auf die Versicherten zugehen dürfen, wenn wir in unseren Abrechnungsdaten sehen, dass hier etwas nicht in Ordnung ist. Das gibt die aktuelle Gesetzeslage aber nicht her.
26: Wo kann man sich denn Hilfe holen, wenn man meint, womöglich falsch behandelt worden zu sein?
0: Ja, also da sind die Krankenkassen die beste und erste Anlaufstelle aus unserer Sicht. Wir als TK bieten zum Beispiel unseren Versicherten eine Hotline mit einem Expertenteam. Es gibt auf unserer Internetseite aber auch schon mal einen Online-Check, den Versicherte vorab machen können. Und im Erstgespräch werden die Versicherten dann auch, bekommt eine erste Einschätzung dann auch, ob es sich um einen Behandlungsfehler handelt oder vermutlich nicht. Und im weiteren Verlauf werden Versicherte von ihrer Krankenkasse auch gut unterstützt, zum Beispiel durch ein kostenfreies Gutachten für den Versicherten, welches dann auch später im Verlauf für die eigene Klage genutzt werden kann.
26: Jetzt haben Sie gesagt, Sie würden eigentlich am liebsten auch aktiv auf die Versicherten zugehen, wenn Ihnen da irgendwas auffällt, aber die Gesetzeslage gibt es nicht her. Was müsste sich denn da ändern?
0: Ja, da ist leider, wie so oft, der Datenschutz ein bisschen das Problem, dass die Abrechnungsdaten zweckgebunden sind und wir die nicht dafür da sind, eigentlich, dass wir auf Versicherte zugehen, zumindest laut dem Gesetz. Und da versuchen wir das auch zu ändern, weil genau das ist, dass ja auch Informationsungleichgewicht besteht zwischen den Behandlern und auch den Patienten, die in der Regel viel weniger wissen, das viel schlechter einschätzen können und in der Regel auch viel zu wenig dann tun, um das aufzuklären.
26: Genau, es gibt ja jetzt auch die andere Seite, zu der man dann hingeht mit seinem Problem. Und Sie kritisieren ja auch, dass Fehler ganz oft verschwiegen oder vielleicht auch nur bagatellisiert werden. Also dieser offene Umgang mit Fehlern, wo man vielleicht auch sagen kann, Deutschland tut sich da womöglich generell ein bisschen schwer mit. Aber wenn wir beim Thema bleiben und im Klinikalltag mal schauen, wie lässt sich das denn im Klinikalltag erklären, dass das so schwierig ist, mit Fehlern umzugehen?
0: Also man muss sagen, medizinische Fachkräfte arbeiten natürlich auch unter extremem Druck und tragen eine riesige Verantwortung. Und Fehler werden dann häufig auch noch als persönliches Versagen so wahrgenommen, obwohl es oft einfach nicht die eine Person ist, die einen Fehler gemacht hat, sondern dass es in der Regel eine Verkettung von Umständen ist, die zu diesem Fehler geführt hat. Und dann gibt es Angst vor Schuldzuweisung oder rechtlichen Konsequenzen und dann spricht man da seltener über Fehler, die passiert sind. Und es ist aber auch so, dass ja nicht nur der Versicherte oder der Betroffene in der Regel dann ein Opfer ist, auch in den Gesundheitseinrichtungen selber, die Mitarbeiter, denen das unterläuft, auch die sind unter, kann man als Opfer bezeichnen, da gibt es auch den Begriff Second Victims, auch die leiden darunter. Ja.
26: Wie könnte man das denn so ein Stück weit entschärfen, dass einfach eine andere Kultur einziehen könnte?
0: Ja, es braucht tatsächlich einfach eine andere Fehlerkultur. Man muss offener darüber sprechen, vielleicht auch sanktionsfrei darüber sprechen können, denn es ist am Ende ja das Ziel, dass so ein Fehler sich nicht noch einmal wiederholt. Es ist schlimm genug, dass er einmal passiert ist, aber das Ziel sollte sein, dass das gesamte Gesundheitssystem daraus lernt und diese Gründe dafür untersucht und abstellt dann auch.
26: Jonas Petersen sagt das von der Techniker-Krankenkasse. Herr Petersen, danke Ihnen.
0: Ja, danke schön. Tschüss.
26: 12.53 Uhr ist es jetzt. 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Heute am 1. Juni ist nicht nur Internationaler Kindertag, sondern seit dem Jahr 2000 auch Weltbauerntag. Zwischen Wetterkapriolen, Auflagen und schwankenden Erzeugerpreisen müssen die Landwirte sich immer wieder neu aufstellen, um sich am Markt zu behaupten. Annette Schneider-Sulis hat einen solchen Betrieb im Jerichower Land in Sachsen-Anhalt besucht.
11: Die Agrargenossenschaft Tuchheim liegt mitten im Fienerbruch im Jerichower Land, ein Natura 2000 Gebiet, wo nur unter strengen Auflagen gewirtschaftet werden darf. Das Miteinander von Umwelt und Landwirtschaft ist Vorstandsvorsitzendem Sören Rawolle wichtig.
13: Ja, wir sind ein Futterbaubetrieb, Milchviehbetrieb mit 1100 Milchkühen, haben dazu 3000 Hektar, davon 1300 Hektar natürliches Grünland. Ist eigentlich unsere einzige Chance auf so einem Standort, Milch zu produzieren, aufgrund des hohen Grünlandanteils.
11: Mit 1100 Milch und 600 Mutterkühen wird das Grünland optimal genutzt. Viele Milchviehbetriebe haben aufgegeben. Jahrelange Niedrigpreise für Milch, hohe Auflagen und lange Genehmigungsverfahren beim Bau machen ihnen zu schaffen. Die Tuchheimer haben in ihre Ställe investiert, viel automatisiert, erzählt Sören Rawolle. Denn Arbeitskräfte sind immer schwerer zu finden.
13: Melkroboter, dazu gehören Spaltenschieber, dazu gehört Roboter, der das Futter ranschiebt und natürlich auch die automatische Klimasteuerung, die hier verbaut ist. Aber so modern ist es schon nicht mehr, schon wieder 12 Jahre alte Technik. Also Technik geht schon noch sehr viel weiter und da wollen wir auch weiter investieren.
11: Neue Kuhställe mit einer neuen Generation Melkroboter entstehen. Die Kälberställe sind teilweise schon bezogen. Auf jedem 8. Hektar sind Blühstreifen gesät, ein Beitrag zum Artenschutz für Insekten, Niederwild und die seltenen Großtrappen.
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26: Marilyn Monroe war eine der größten Ikonen des 20. Jahrhunderts. Die Schauspielerin galt als Sexsymbol. Ihr Leben war geprägt von Ruhm, aber auch von Einsamkeit und von Krisen. Heute vor 100 Jahren wurde sie geboren. Kerstin Burlager erinnert an eine Frau jenseits der Klischees.
4: Happy Birthday to you.
15: Ihr lasziv ins Mikro gehauchte Geburtstagsständchen für John F. Kennedy, ihr tragischer Tod mit nur 36 Jahren. Wer war die Frau hinter der Kunstfigur Marilyn Monroe? Norma Jean Baker wird 1926 als uneheliches Kind geboren. Ihre Mutter, die als Cutterin beim Film arbeitet, gibt sie kurz nach ihrer Geburt in eine Pflegefamilie. Norma Jean ist scheu, fühlt sich nicht gewollt und erlebt immer wieder sexualisierte Gewalt. Ihr späterer Ehemann, der Schriftsteller Arthur Miller, sagt:
16: Sie war ein misshandeltes Kind. Dass so etwas psychologisch gesehen einen Schaden anrichtet, ist heute bekannt.
15: Es gibt jedoch auch etwas, das sie begeistert und antreibt. Ihr großer Traum, Schauspielerin zu werden. Mit 18 wird sie zunächst Fotomodell und lässt sich dafür ihr brünettes Haar blondieren. Mit großem Fleiß und unbedingtem Karrierewillen schafft sie 1953 den Durchbruch. This is a moment of thrill. In Niagara spielt sie eine verführerische Ehefrau und wird damit zum internationalen Star. Ihre enorme Präsenz, ihre stets rot geschminkten Lippen, ihr typisch wiegender Gang, all das macht sie zur Pop-Ikone, von der Fotografen und Journalisten weltweit nicht genug bekommen können. The French are glad to die for love. In den prüden 1950er Jahren ist das mutig für eine Frau. Sie selbst merkt dazu an:
17: It's interesting, that people associate.
18: Es ist interessant, dass die Leute blond mit dumm assoziieren. Wenn du zufälligerweise blond bist, bist du absolut dumm. Warum? Das ist eine sehr beschränkte Sichtweise.
17: I think it's a very limited view.
19: Sie war ganz sicher kein dummes Blondchen,
15: sagt rückblickend ihre Filmpartnerin, die Schauspielerin Jane Russell. Im Privaten wachsen Monroes Probleme. Ihre drei Ehen scheitern, sie durchlebt mehrere Fehlgeburten, leidet unter Depressionen. Im Sommer 1962 wird die Schauspielerin tot in ihrer Wohnung aufgefunden, gestorben an einer Schlafmittelüberdosis. Wer sie ihr verabreicht hat, sie selbst oder andere, ist nicht zweifelsfrei geklärt. Geboren wurde Marilyn Monroe am 1. Juni 1926. Heute vor 100 Jahren.
26: Kerstin Burlager hat daran erinnert. Und wir schauen aufs Wetter mit Josephine Bechler bei uns im MDR-Wetterstudio. Josephine, die Wolken, wenn ich hier in Leipzig aus dem Fenster schaue, aus dem Studiofenster, scheinen sich ordentlich zu lichten. Kommt da noch richtig Sonne auf uns zu?
20: Naja, in vielen Regionen scheint heute noch die Sonne, aber es gibt auch durchaus mal ein paar kompaktere Wolken. Das ist zum Beispiel aktuell an der Werra am Eichsfeld, auch um den Thüringer Wald, Vogtland und teilweise auch Richtung Lausitzer Bergland aktuell der Fall. Aus den Wolken, da kann vereinzelt auch noch mal ein schwacher Schauer auftreten, aber in den meisten Fällen sieht es heute trocken aus. Und die Temperatur, die ist so im Durchschnittsbereich für Juni, also zwar nicht besonders warm und auch nicht besonders kalt, aber wir liegen so im Bereich zwischen 15 und teilweise 21 Grad aktuell und in der Spitze dann bis zu örtlich noch 24 Grad in Sachsen-Anhalt.
26: Wie geht's in den nächsten Tagen mit Sonne und Wärme denn so weiter?
20: Ja, morgen wird es noch mal ein Stück wärmer. Da ist auch der wärmste Tag der Woche mit 23 bis 27 Grad im Maximum. Dazu gibt es auch relativ viel Sonne, vor allem in der ersten Tageshälfte. Dann werden die Wolken aber auch ein bisschen dichter und es kommen auch Schauer auf uns zu. Und danach pegeln wir uns so bei 24 Grad ein.
26: Josephine Bechler war das. Danke. Gleich Thema bei uns nach den Nachrichten. Das Sondervermögen schauen wir uns nochmal genauer an. Da sind nicht alle Mittel 2025 ausgeschöpft worden bisher. Wir sprechen darüber mit unserem Hauptstadtkorrespondenten, woran das denn liegt. Jetzt aber erstmal die ausführlichen Meldungen.
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10: Um 13 Uhr mit Ralf Valencia. Im Prozess um den Terroranschlag auf feiernde Menschen in Bielefeld ist der Attentäter zu lebenslanger Haft verurteilt worden. Das Düsseldorfer Oberlandesgericht befand den 36-jährigen Syrer des vierfachen versuchten Mordes schuldig. Er stellte zudem die besondere Schwere der Schuld fest und ordnete eine anschließende Sicherheitsverwahrung an. Der mutmaßliche IS-Terrorist hatte gestanden, im Mai vergangenen Jahres mehrere Menschen vor einer Bar mit Messerstichen lebensgefährlich verletzt zu haben. Juso-Chef Philipp Thürmer hat Bundesforschungsministerin Dorothee Bär mit scharfen Worten angegriffen. Thürmer sagte im Deutschlandfunk, die Äußerungen zur BAföG-Reform seien skandalös. Die CSU-Ministerin rede Unsinn und verbreite Fake News. Ihre Äußerungen zur BAföG-Erhöhung seien skandalös. Bär hatte am Wochenende erklärt, dass sie nicht mit einer baldigen Erhöhung der Ausbildungsförderung rechne. Die SPD zeigte sich davon irritiert und verwies auf den Koalitionsvertrag. Dort wurde unter anderem vereinbart, die Wohnkostenpauschale von 380 auf 440 Euro pro Monat anzuheben. Das Bundesverteidigungsministerium will die Freistellung wehrfähiger Männer für längere Auslandsreisen per Gesetz regeln. Eine Ministeriumssprecherin erklärte, eine Änderung am Wehrpflichtgesetz befinde sich derzeit in der Abstimmung. Die Regelung zu Auslandsaufenthalten werde damit auf den Spannungs- und Verteidigungsfall beschränkt. Nach einem Gutachten des Wissenschaftlichen Dienstes des Bundestages hatte Minister Boris Pistorius seine Kompetenzen überschritten, als er im April die Genehmigungspflicht für längere Auslandsreisen per Verwaltungsvorschrift außer Kraft setzen wollte. Israels Regierungschef Benjamin Netanyahu und Verteidigungsminister Israel Katz haben Angriffe auf einen Vorort der libanesischen Hauptstadt Beirut angeordnet. Begründet wurde das mit Attacken der Hisbollah-Miliz auf Israel. Der Vorort im Süden von Beirut gilt als Hochburg der Hisbollah. Zwischen Israel und dem Libanon gilt seit Mitte April eine Waffenruhe, die von der Hisbollah aber nicht anerkannt wird. Israels Armee rückte deshalb zuletzt am Wochenende weiter in den Südlibanon vor. Fußballnationalspieler Dennis Undaf hat seinen Vertrag beim VfB Stuttgart vorzeitig um 2 Jahre verlängert. Der neue Vertrag hat eine Laufzeit bis zum Sommer 2029. Undavs Gehalt soll Medienberichten zufolge von 4,5 auf 6 Millionen Euro angehoben werden. Der Angreifer spielt seit 3 Jahren in Stuttgart und gehört zum deutschen WM-Aufgebot. Das waren die Nachrichten. Und nun zum Wetter mit den Temperaturen von 12 Uhr. Auf dem Brocken sonnig bei 13 Grad. Dresden stark bewölkt 18, Eisenach stark bewölkt 18, Erfurt bedeckt 17, auf dem Fichtelberg Nebel bei 10 Grad. In Gera 18 Grad, Görlitz stark bewölkt 19, Halle wolkig 18, Leipzig stark bewölkt 19, Magdeburg sonnig 21 und in Meiningen wolkig bei 17 Grad. Die Vorhersage: Am Nachmittag neben Sonne auch einige Wolken und vereinzelt Schauer, Höchstwerte 19 bis 24 Grad und teilweise mäßiger Nordwestwind. In der Nacht locker bewölkt oder klar und gegen Morgen stellenweise Nebel, Tiefstwerte 12 bis 8 Grad. Morgen wechselnd bewölkt mit Sonne, am Nachmittag erneut einzelne Schauer, Höchstwerte 23 bis 27 Grad. Am Mittwoch dichte Wolken, zeitweise Regen und zurückgehende Temperatur. MDR Verkehrsdienst A2 Richtung Hannover. Zwischen Irxleben und Alsleben 8 Kilometer stockender Verkehr an der Baustelle, hier 20 Minuten Verzögerung. A4 Görlitz Richtung Dresden, am Grenzübergang Ludwigsdorf Stau bei der Einreise, hier dauert es 40 Minuten länger. A9 Richtung München, zwischen Großkugel und Leipzig West 5 Kilometer stockender Verkehr, hier 10 Minuten Verzögerung. Vorsicht auf der A73 Richtung Suhl, zwischen Bad Staffelstein Kurzentrum und Lichtenfeld Süd liegt ein Plastikteil auf der Fahrbahn. Nach Unfällen sind gesperrt die Ortsumfahrung Ratscher und die Straße zwischen Trena und Nauenhof. Geblitzt wird auf der A4 Richtung Dresden zwischen Wandersleben und Neudietendorf, auf der A14 Richtung Dresden in Höhe Leipzig Nordost, auf der A36 Richtung Braunschweig zwischen Ilsenburg und Stapelburg, auf der A38 Richtung Göttingen zwischen Bad Lauchstädt und dem Dreieck Halle Süd und auf der A71 Richtung Schweinfurt am Kreuz Erfurt. Soweit der MDR Verkehrsdienst, die Zeit 13.04 Uhr.
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1: Am Mikrofon ist Maja Fiedler. Hallo. 500 Milliarden Euro für Straßen, Schienen und Netze, für Infrastruktur und Klimaneutralität. Die hatte der Bund bereitgestellt. Doch ein großer Teil des Geldes bleibt bislang liegen. Im vergangenen Jahr wurden deutlich weniger Mittel aus diesem Sondervermögen abgerufen als geplant. Von angedachten 37 Milliarden wurden nur 25 abgerufen. Woran liegt das? Darüber habe ich mit unserem Hauptstadtkorrespondenten Philipp Eckstein gesprochen.
2: Hallo aus Berlin.
1: Woran liegt das, Philipp?
2: Also man muss sagen, das liegt an verschiedenen Gründen. Zum einen hat die Politik, glaube ich, so ein bisschen falsche Erwartungen geschürt, dass es ganz schnell gehen würde. Man war da so ein bisschen zu optimistisch. Die Bundesregierung verweist jetzt darauf, dass ja der Haushalt wegen den Bundestagswahlen im vergangenen Jahr lange Zeit vorläufig war. Man hat ihn dann erst im September abgeschlossen. Das eigentliche Gesetz zu diesem Sondervermögen mit den Detailregelungen war dann auch erst Ende September 2025 fertig. Und da heißt es hier einfach, bei der Planung, auch bei der Genehmigung von Projekten hat dann einfach die Zeit nicht mehr gereicht und deswegen hat man nicht ganz das erreicht, was man sich für 2025 vorgenommen hat. Man gibt sich da aber schon so ein bisschen zerknirscht, verweist darauf, dass es jetzt 2026 schon mehr Mittelabflüsse gibt, dass man da also ein bisschen besser im Plan liegt. Man macht aber schon auch deutlich seitens der Bundesregierung und vor allem des Finanzministeriums, dass man da mehr Tempo erwartet. Und das Finanzministerium vielleicht noch zur Einordnung hat da so ein bisschen den Hut auf. Die einzelnen Bundesministerien sind dann aber jeweils selbst zuständig. Und da wird jetzt schon auch nochmal Druck gemacht. Das wurde heute auch nochmal deutlich in Berlin.
3: Da kommen wir gleich nochmal drauf zu sprechen. Aber erstmal würde mich noch interessieren, gibt es denn Bereiche, in denen schon mehr Geld angekommen ist als in anderen?
2: Ja, also was heute ja vorbestellt wurde, sind so ein 380-seitiger Monitoring-Bericht. Und das ist, da gibt es eine relativ komplizierte Art und Weise, wie man schaut, ob Gelder abgeflossen sind, welche

0: müssen erst Projekte ausgeschrieben und genehmigt werden, bis dahin dann auch das Geld wirklich fließt.
1: Kommen wir nochmal genau auf dieses Thema genauer zu sprechen. Wir hören hier aus unseren Bundesländern, aus Thüringen zum Beispiel, dass man sich da entschieden hat, erstmal in Vorkasse zu gehen. Also welche konkreten Absprachen gibt es eigentlich zwischen Bund und Ländern darüber, wie und wann die Gelder ausgezahlt werden?
0: Also wir sprechen ja häufig über diesen Topf, diese insgesamt 500 Milliarden Sondervermögen für Infrastruktur und Klimaschutz. Der teilt sich aber so auf, dass eigentlich nur 300 Milliarden Euro beim Kernbund liegen. Dann gibt es 100 Milliarden Euro extra für den Klimaschutz und 100 Milliarden Euro, die an die Länder fließen sollen. Die werden verteilt nach einem Schlüssel. Wir hatten ja gerade über Thüringen gesprochen. Die kriegen insgesamt etwa 2,6 Milliarden Euro. Da ist es aber nicht so, dass der Bund dieses Geld, was ja ohnehin auch Schulden sind, einfach en bloc überweist, sondern dass die Länder tatsächlich Ausschreibungen für Projekte machen und wenn die dann in Rechnung gestellt werden, dann können die Länder die entweder bündeln diese Rechnungen an den Bund weiterleiten oder aber das dann auch für jeden Schritt einzeln machen. Und was wir aus den Bundesländern hören, ist, dass da tatsächlich unterschiedlich mit umgegangen wird, wie man das dann auch in der eigenen Haushaltsplanung einplant.
1: Jetzt hast du schon gesagt, die Bundesregierung hat auch so ein Stück weit zerknirscht reagiert, spricht aber ja doch auch von einem erfolgreichen Start. Gibt es da jetzt Stimmen, die dem widersprechen?
0: Ja, also der Bericht, der sickert ja hier in Berlin erst so richtig durch. Das heißt, so ganz viel gibt es noch nicht. Ein Finanzpolitiker der Grünen, also einer Oppositionspartei im Bundestag, Sebastian Schäfer, hat sich schon geäußert und hat gesagt, der Finanzminister macht sich jetzt zumindest mal teilweise ehrlich auch mit diesem Bericht, um eben auch deutlich zu machen, dass es da noch nicht so schnell läuft. Man muss wissen, gerade von der Opposition, von AfD, Linken, aber auch Grünen gab es im Bundestag zuletzt ja immer wieder den Vorwurf, dass diese Mittel auch zweckentfremdet werden, dass damit eigentlich Haushaltslöcher gestopft werden und es gar nicht zusätzliche Investitionen sind. Vielleicht noch einmal, wenn man auf die Gesamtwirkung dieser ja, schuldenfinanzierten Investitionen sieht, dann ist ein Punkt auffällig. Wir haben ja ein sehr schwaches Wirtschaftswachstum aktuell. Im laufenden Jahr rechnet die Bundesregierung und verschiedene Forschungsinstitute nur noch mit 0,5% Wachstum. Und jetzt gibt es Erhebungen, die zeigen, ohne diese Sondervermögen, ohne diese schuldenfinanzierten Investitionen wäre das Wachstum wahrscheinlich sogar bei 0%. Und das ist zumindest ein Erfolg, den die Bundesregierung sich anrechnet, dass sie sagen, naja, wir stoßen hier ja doch auch mindestens etwas Wirtschaftswachstum an.
1: Soweit unser Hauptstadtkorrespondent Philipp Eckstein, 13.10 Uhr. Mit knapper Mehrheit haben die Hamburger in einem Referendum gestern gegen eine Olympiabewerbung gestimmt. Die Beteiligung an der Abstimmung blieb deutlich hinter den Erwartungen zurück. Der Ausgang des Referendums setzt den Senat der Hansestadt jetzt unter gehörigen politischen Druck. Die AfD hat schon einmal den Rücktritt des ersten Bürgermeisters gefordert. Aus Hamburg dazu mehr von Oliver Wuttka.
2: Der Hamburger Senat wisse nicht, was die Menschen in der Stadt wirklich umtreibe, kritisiert die linken Co-Fraktionschefin Heike Sudmann. Ihre Partei hatte neben der Initiative No Olympia maßgeblich gegen eine Olympia-Bewerbung argumentiert. Viele in Hamburg hätten andere Sorgen, hohe Mieten, Obdachlosigkeit, Verkehrsprobleme. Dass der Senat 20 Personalstellen für eine Olympia-Bewerbung geschaffen habe, aber keine einzige für den Kampf gegen Mietwucher, sei ein Fehler. Das Hamburger Bürgervotum sei somit auch ein Signal an andere Bewerberstädte. Oppositionsführer Dennis Thering von der CDU hatte sich für Olympia stark gemacht. Er kritisiert nun, die Kampagne des Senats sei schwach und konzeptlos gewesen. Die AfD spricht von einem gescheiterten Prestigeprojekt und fordert den Rücktritt des ersten Bürgermeisters. Der hatte schon gestern Abend klargemacht, sein Senat werde auch ohne Olympia weiterarbeiten. Am Ausbau von Verkehrswegen, Sportstätten und Barrierefreiheit. Einzelheiten dazu stellen die Spitzen der Koalition auf einer Pressekonferenz vor.
1: Soweit Oliver Wuttke. Muss man 36 Jahre nach der Wiedervereinigung immer noch über Ostdeutschland sprechen? Manuela Schwesig hat darauf am Wochenende eine deutliche Antwort gegeben. Einen Markus Söder würde doch auch niemand fragen, warum er sich für Bayern stark mache. Der Osten müsse das also auch tun, sagte Schwesig im brandenburgischen Bad Saarow. Da findet seit gestern das Ostdeutsche Wirtschaftsforum statt. Unser Reporter Martin Adam war mit dabei und hat festgestellt, der Blick der Unternehmen geht nach Osten.
3: Am Mute hängt der Erfolg, sagt Brandenburgs Ministerpräsident Dietmar Woidke und zitiert Fontane. Der Osten sei doch Veränderung gewohnt, sagt Woidke, nur am Mut fehle es.
4: Denn wie es in Deutschland läuft, meine sehr verehrten Damen und Herren, das liegt zu großen Teilen an uns. Und da ist nicht die Welt dran schuld, da ist nicht die USA dran schuld oder China oder sonst jemand, sondern wir tragen dafür die Verantwortung.
3: Woidke schaut in die Runde und begrüßt eine polnische Wirtschaftsdelegation auf Polnisch. Der Blick geht nach Osten auf dem ostdeutschen Wirtschaftsministerium.

0: Forum. Mehr Polen, Tschechien, Baltikum, weniger USA und China, sagt auch Mecklenburg-Vorpommerns Ministerpräsidentin Manuela Schwesig.
1: 341 Milliarden ist das Handelsvolumen von Deutschland mit den Staaten des Ostseeraums. Also Polen, baltische Länder, nordische Länder. Es ist höher als mit China. Es ist höher als mit den USA.
0: Vor allem Polen bekommt auf dem Forum viel Aufmerksamkeit. Waren im Wert von 500 Millionen Euro werden täglich über die deutsch-polnische Grenze transportiert, sagt der polnische Interimsbotschafter Jan Tombinski. 33 Mal so viel wie zur Zeit der Wiedervereinigung.
2: Aber in diesen 35 Jahren haben wir nur eine neue Brücke dafür gebaut. Polen wird in diesem Jahr höchstwahrscheinlich wichtiger Wirtschaftspartner Deutschlands sein als Frankreich. Verösstlichen Sie den Blick. Wachstum kommt heute vom Osten, nicht vom Westen.
0: Auch beim Bundesverband der deutschen Industrie schaut man nach Osten. Der BDI veranstaltet das Forum und dessen stellvertretender Geschäftsführer Holger Lösch meint, die einzige wirtschaftliche Chance für den europäischen Markt sei der europäische Markt.
3: Deswegen ist es aus unserer Sicht absolut logisch, innerhalb Europas aus einer ostdeutschen Perspektive auch zu gucken, wo sind mögliche Partnerschaften. Und da bieten sich natürlich zwei der wirtschaftlichen Powerhäuser Europas, die sich über die Jahre entwickelt haben, nämlich Tschechien und Polen, ausdrücklich an.
0: Für Zusammenarbeit sagen in Bazaro viele Unternehmer, um der Region einen Schub zu geben, sagt Larissa Zeichert. Sie leitet die Berliner Unternehmensgruppe LAT, die vor allem Bahninfrastruktur baut, für den polnischen Bushersteller Solaris arbeitet und in Eisenhüttenstadt einen Start-up-Campus betreibt mit reger Teilnahme aus Polen.
4: Und ich muss sagen, ich mache das jetzt einfach mal als Positivvorurteil, die haben eine Menge mehr Hunger als unsere Studenten. Das kann ich einfach so sagen. Die kommen, die bringen so geile Sachen mit. Ob das jetzt ist, wir bauen gerade einen digitalen Zwilling oder die dort für ArcelorMittal, für die Stahlöfen. Ja, das ist einfach cool. Das wird bei uns ganz lange zerredet und da die kommen einfach mit einer fertigen Software.
0: Die östlichen Nachbarn, dafür gibt es auf dem Ostdeutschen Wirtschaftsforum viel Zustimmung, können mehr sein als nur Standortvorteil. Sie können zum Innovationstreiber werden. Nur eines, sagt Unternehmerin Zeichert, passe dann doch nicht ins Bild. Warteschlangen und Grenzkontrollen zwischen Deutschland und Polen.
5: Martin Adam war das. 13.15 Uhr ist es gleich. Wir schauen auf unser Top-Thema hier bei MDR aktuell. Im Prozess um den Terroranschlag auf feiernde Menschen in Bielefeld ist der Attentäter zu lebenslanger Haft verurteilt worden. Das Düsseldorfer Oberlandesgericht befand den 36-jährigen Syrer des vierfachen versuchten Mordes schuldig. Weitere Meldungen hat Ralf Valencia.
6: Die AfD in Niedersachsen darf vom Verfassungsschutz vorläufig zu einem Beobachtungsobjekt von erheblicher Bedeutung hochgestuft werden. Das entschied das Verwaltungsgericht und lehnte einen Eilantrag des AfD-Landesverbandes dagegen ab. Die Voraussetzungen für die Hochstufung seien gegeben. Die Entscheidung ist noch nicht rechtskräftig. In der Altmark hat eine Ziege für Behinderungen im Bahnverkehr gesorgt. Wie die Polizei mitteilte, lief das Tier zwischen dem Stendaler Hauptbahnhof und Demka in den Gleisen. Der Streckenabschnitt wurde vorübergehend gesperrt. Bis die Ziege eingefangen war, fielen zwei Züge aus, mehrere hatten Verspätung. Gegen den Besitzer wurde ein Ordnungswidrigkeitenverfahren eingeleitet. Der paraguayische Tennisprofi Adolfo Daniel Vallejo muss nach einer sexistischen Äußerung eine Geldstrafe zahlen. Das teilte die Turnierleitung der French Open in Paris mit. Die Höhe der Geldstrafe liegt bei 55.000 Euro. Vallejo hatte sich nach einer Niederlage abfällig über die brasilianische Schiedsrichterin geäußert. Das Wetter. Am Nachmittag wechselnd bewölkt mit Sonne und vereinzelt Schauer, 19 bis 24 Grad. In der Nacht locker bewölkt oder klar und gegen Morgen stellenweise Nebel, 12 bis 8 Grad. Morgen Sonne und Wolken, am Nachmittag erneut einzelne Schauer, 23 bis 27 Grad. MDR aktuell Verkehrsdienst A2 Richtung Hannover. Zwischen Irxleben und Alsleben 8 Kilometer Stau an einer Baustelle, hier dauert es eine halbe Stunde länger. A4 Görlitz Richtung Dresden am Grenzübergang Ludwigsdorf Stau bei der Einreise mit einer Dreiviertelstunde Verzögerung. A9 Richtung München zwischen Großkugel und Leipzig West 5 Kilometer stockender Verkehr, hier 10 Minuten Verzögerung. Vorsicht auf der A73 Richtung Suhl zwischen Bad Staffelstein Kurzentrum und Lichtenfeld Süd liegt ein Plastikteil auf der Fahrbahn. B247 Richtung Gotha auf der Ortsumfahrung Dingelstädt Behinderungen nach einem Unfall. Und nach Unfällen sind gesperrt die Ortsumfahrung Ratscher und die Straße zwischen dem Abzweig Trenau und Nauenhof. Geblitzt wird auf der A4 Richtung Dresden zwischen Wandersleben und Neudietendorf, auf der A14 Richtung Dresden in Höhe Leipzig Nordost, Auf der A36 Richtung Braunschweig zwischen Ilsenburg und Stapelburg. Auf der A38 Richtung Göttingen zwischen Bad Lauchstädt und dem Dreieck Halle Süd. Und auf der A71 Richtung Schweinfurt am Kreuz Erfurt. Soweit der MDR Aktuell Verkehrsdienst. Die Zeit 13.17 Uhr.
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5: Heute ist der 1. Juni, Internationaler Kindertag. Und wir wollen das nutzen, mal auf ein etwas ungewöhnliches Thema zu schauen. Einen Spielplatz hinter Gittern. In der Justizvollzugsanstalt Leipzig wird ein solcher Spielplatz hinter Gittern heute eröffnet. Er soll Kindern von Inhaftierten den Besuch bei ihren Eltern erleichtern und gleichzeitig den familiären Zusammenhalt stärken. Ich kann ja darüber jetzt sprechen, live mit dem Leiter der JVA Leipzig, mit Regierungsdirektor Carsten Lange. Schönen guten Tag, Herr Lange.
8: Einen schönen guten Tag, Frau Fiedler. Ich grüße Sie.
5: Das klingt noch wie Bauarbeiten bei Ihnen im Hintergrund, wird der noch aufgebaut, der Spielplatz.
8: Nein, das ist im Gebäude.
5: Herr Lange, wenn Kinder bisher zu Ihnen zu Besuch in die JVA gekommen sind, wie kann man sich das vorstellen? Wie haben die das erlebt?
8: Ja, also normalerweise ist es so, dass wenn Angehörige ihre inhaftierten Väter besuchen, dann kommen die her und müssen diesen Besuch in einem Gebäude verbringen. Also da haben wir Besuchsräumlichkeiten, dort werden die Gefangenen, wenn sie zu ihrem Angehörigen gehen, vorher durchsucht und auch anschließend. Und auch die Besucher müssen sozusagen in ihre Taschen gucken lassen. Und das ist natürlich etwas sehr Einschüchterndes. Gerade für Kinder ist das natürlich beeindruckend. Man geht durch eine Wache, man geht an Stacheldraht und Mauern vorbei und am Ende sitzt man in einem Raum und dann kommt halt Papa und man sitzt an einem Tisch und viel mehr als reden oder vielleicht mal so mit kleinem Spielzeug spielen kann man da halt nicht machen.
5: Das heißt, Ihre Hoffnung jetzt ist, wie verändert der neue Spielplatz dann vielleicht konkret so einen Besuchstag?
8: Genau. Der Spielplatz ist im Außenbereich aufgebaut. Das heißt eben nicht in einem Raum, sondern eben ein Außenspielplatz. Und da haben wir die Möglichkeit, dass die Väter dann Besuch im Freien verbringen können. Bei schönem Wetter ist das vor allem natürlich gern angenommen. Und hier jetzt ganz normal, wie auch sonst, wenn Sie mit Ihren Kindern auf einen Spielplatz gehen würden, eine Netzschaukel bespielen können oder in einem Sandkasten buddeln können oder auch so kleine Holztiere, wo man sich draufsetzen kann, können bespielt werden.
5: Wie? Jetzt bin ich selber ein bisschen abgelenkt von den Geräuschen. Ich hoffe, die Hörer können noch folgen. Wie viele Kinder betrifft das denn bei Ihnen ungefähr?
8: Also die Inhaftierten, die jetzt so kleine Kinder haben, das kann ich Ihnen gar nicht so ganz genau sagen, wie viele das jetzt sind. Aber es ist so, dass wir in der Woche gut und gerne, also pro Tag etwa um die 5 Besuchsdurchgänge haben. Und wenn dann 3 Familien mit kleinen Kindern kommen, die gleichzeitig Besuch durchführen, dann kann man das mal so ungefähr hochrechnen mit, wenn wir mal sagen, 5 mal 3, das sind wir bei 15 Familien, die man da sozusagen jetzt hier die Möglichkeit geben kann, auch Besuch im Freien mit Spielplatz zu haben.
5: Und wie kam es zu dieser Spielplatzidee? War das ein langer Prozess oder wie kann man sich das vorstellen?
8: Ja, es ist tatsächlich schon eine längere Idee. Wir sind auch nicht die erste Anstalt, die auf diese Idee gekommen ist. Also ich habe selber mal recherchiert und es gibt in Deutschland im Rahmen von sogenannten Mutter-Kind-Einrichtungen in JVA, also wo inhaftierte Mütter mit ihren Kindern untergebracht werden können, schon auch Spielplätze und Spielmöglichkeiten. Mhm. Aber innerhalb einer sächsischen Anstalt ist das jetzt tatsächlich eine Art neues Projekt. Das erste, der erste Spielplatz, den wir hier haben in Sachsen, in einem geschlossenen Vollzug und diese Idee haben wir halt kontinuierlich verfolgt. Schon mein Amtsvorgänger hatte diese Idee und es gab hier auch bis vor vielleicht 15 Jahren schon mal einen Sandspielkasten. Das ist dann so als Projekt wieder ein bisschen eingeschlafen und jetzt haben wir versucht, das einfach wieder zu beleben und haben seit gut etwa 3 Jahren dieses Projekt konkret vorangetrieben.
5: Was beobachten Sie denn bei den Vätern? Also verändert sich bei denen was, wenn die Kinder zu Besuch kommen?
8: Sie sind deutlich entspannter, das muss man schon ganz, ganz klar sagen. Also zum einen, jeder, der Vater ist, kann sich sicherlich vorstellen, wie schön das ist, eben auch sein Kind zu sehen. Und Inhaftierte können das nur in einem gewissen Zeitraum und nicht so häufig, wie sie das gerne hätten oder wie Väter in Freiheit das einfach haben können. Und von daher ist natürlich jeder Besuch der Kinder erstmal ein Ereignis, ein Highlight. Und wenn dieses Ereignis jetzt auch noch sinnstiftend und auch für das Kind in lockerer sicherer Atmosphäre gestaltet wird, dann überträgt sich das natürlich auch den Gefangenen selbst.
5: Hat das vielleicht womöglich sogar Potenzial, Lebenswege positiv zu beeinflussen?
8: Also das will ich stark hoffen und ich hoffe auch sehr, dass wir da sozusagen eine Strahlwirkung mit entfalten. Es ist natürlich schon so, dass vor allem Inhaftierte, die auch länger inhaftiert sind, ja doch erheblichen Aufwand betreiben müssen, ihre sozialen Bindungen aufrechtzuerhalten und zu festigen. Bei Kurzstrafen Gefangenen ist das nicht ganz so das Problem, aber jede Inhaftierung ist eben auch ein Einschnitt. Und vor dem Hintergrund leistet dieser Spielplatz einen wichtigen Beitrag zur Stärkung der Bindungen zwischen Eltern und Inhaftierten, zwischen Eltern und Kindern.
5: Sagt der Leiter der JVA Leipzig, Regierungsdirektor Carsten Lange. Herr Lange, danke Ihnen sehr für das Gespräch.
8: Ich danke Ihnen, Frau Fiedler. Auf Wiederhören.
5: Tschüss. 13.23 Uhr ist es jetzt. 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Ein blauer Zug ist das Markenzeichen. Mit dem reist das letzte Kleinod durchs Land. Eine Künstlergruppe, die Theaterprojekte auf Schienen inszeniert. Bis gestern stand der Zug in Magdeburg und rollte von da aus nach Ferropolis, das Industriemuseum in Gräfenhainichen. Und auch dort zeigt das Eisenbahn das Stück Hüttenwerk von morgen an bis Donnerstag. Erzählt wird ein Stück deutsch-deutscher Industriegeschichte. Annette Schneider-Solis hat sich die Vorstellung in Magdeburg angeschaut.
9: Hier wird reingegossen! Läuft in die Kupille!
10: 7 Waggons, 7 Stationen. Die Zuschauer werden mitgenommen in die Stahlindustrie. In den vergangenen Jahren befasste sich das Theater mit Ostgeschichte. Die Stahlindustrie ist gesamtdeutsch. Gespräche führten die Theaterleute in Salzgitter wie in Eisenhütten statt. Jens Erwin Siemsen schrieb das Buch.
11: Also wir haben eigentlich unsere Inhalte, wenn wir sie hier im Osten entwickeln und rüberfahren, dann werden die da mindestens genauso gut aufgenommen und genauso interessiert aufgenommen. Und in diesem Jahr ist es die Stahlindustrie. Da hatten wir natürlich von Tuten und Blasen am Anfang keine Ahnung.
10: Alle Schauspielenden durften eine Schicht in der Stahlindustrie begleiten. Authentisch bringen sie den Besuchern nicht nur die Entstehung von Stahl nahe.
11: Wir arbeiten ja immer mit Zeitzeugeninterviews und haben ganz viele besondere Erlebnisse gehabt. Also wie was uns erzählt wurde, dass zum Beispiel das Stahlwerk in Eisenhüttenstadt damals, die hatten einen eigenen Ballettsaal, die hatten eine Bibliothek, die hatten ein Filmteam. Also da wurde einfach auch kulturell viel getan.
10: Das Stück endet in Eisenhüttenstadt in der Wendezeit mit Streiks für den Erhalt des Betriebs und mit Erinnerungen.
12: Wir haben früher ruhiger gelebt. Der Zusammenhalt war besser. Wir haben alles gehabt. Ich habe mein ganzes Leben 4 Schichten gearbeitet, rund um die Uhr. Das war eine tolle Zeit.
13: Das hat uns gefallen. Abwechslungsreich und der Schluss. Der sitzt tief.
14: Wir sind ganz schön über die Ohren gehauen, sage ich so deutsch. Von wegen Freiheit.
15: Nee, uns hat es sehr gut gefallen. Ja. Wir haben ja in Ilsenburg auch so ein Arbeitswerk. Das ist ähnlich so. Kennt man das alles so aus der Kindheit, so ein bisschen die Geschichte. Mein Vater hat da gearbeitet.
5: Hüttenwerk, das letzte Kleinod vom Eisenbahntheater in Magdeburg, berichtete Annette Schneider-Solis. Ab morgen zu erleben im Industriemuseum in Gräfenhainichen. 13.25 Uhr ist es jetzt. Zimmer 30 im Münchner Hotel Olympic gehört sicher zu den ausgefallensten Übernachtungsmöglichkeiten der ganzen Stadt und ist vor allem für Filmfans und Nostalgiker interessant. Dort kann man jetzt neben einem Röhrenfernseher und rund 3000 VHS-Videokassetten übernachten. Und wenn man will, Tag und Nacht alte Filme schauen. Simon Emmerlich hat sich das besondere Zimmer angeschaut.
16: Ein bisschen wirkt eine VHS-Kassette heute ja wie eine Botschaft aus einer anderen Zeit. 3000 der schwarzen Plastikspeicher stehen jetzt in Zimmer 30 im Münchner Hotel Olympic. Mehrere Wandmeter Schwerlastregal füllen sie aus. Es ist das über viele Jahre gesammelte Privatarchiv des 2011 verstorbenen Filmkritikers Michael Altin.
17: Jeder hat die Möglichkeit, diese Filme anzuschauen. Es war unser Thema natürlich schon immer, auch von Michael, wir gesagt haben, dass wir die Strukturen des Hotels porös werden lassen. Also wir machen was anderes.
16: Sagt Hotelchefin Christine Klessinger. Das heißt, Gäste, aber auch externe Besucher können im ersten Stock des Hotels vorbeikommen und sich einen der 5000 Filme anschauen, die der Kinofan Michael Altin irgendwann einmal mit seinem Videorekorder aufgenommen hat. Zimmer 30 verfügt über ein schmales Einzelbett, ein kleines Bad und einen Fernseher samt Videorekorder, der nur darauf wartet, mit einer Kassette aus den Regalen gefüttert zu werden. Immer wieder schauen Gäste vorbei.
18: Ich habe das mitbekommen, dass man hier tatsächlich auch übernachten kann. Na, wenn man sagt, hier ein Einzelzimmer und es hat auch ein Badezimmer
19: Und von daher finde ich das total besonders.
16: Ein Gast aus der Schweiz nutzt die Gelegenheit, um nach einem ganz bestimmten Film zu suchen. Zum Glück gibt es noch die 5 cm dicke Inventarliste auf zusammengehefteten DIN A4 Blättern.
20: Shot in the Dark.
21: Shot in the Dark.
20: Der zweite Pink Panther Film. Ich wollte den unbedingt einmal sehen. Ich habe jetzt nur den Anfang angeschaut und der ist bezaubernd.
16: Michael Altin starb mit nur 48 Jahren an Krebs. Jeden Tag einen Film sehen, das war sein Plan, das Kino sein Lieblingsort. Mit dem Aufkommen der VHS-Kassette konnte man Filme plötzlich immer und immer wieder sehen. Für Filmfans und Journalisten eine Revolution, sagt die mit Altin befreundete Filmkritikerin Doris Kuhn.
22: Es ging um die Autonomie. Man konnte bis dahin niemals selbst einen Film haben. Wenn man einen Film sehen wollte, dann musste man den im Kino gucken oder im Fernsehen. Aber wenn man einen bestimmten Film sehen wollte, musste man halt warten, bis der kommt.
16: Michael Altins Sohn Arthur, selbst heute Filmemacher, hat das Projektzimmer 30 mit ins Leben gerufen, als wunderbare Hommage an einen, der so wunderbar über Filme schrieb.
23: Im Weg waren die VHS-Kassetten nie und auch nachdem er weg war. Es ist ja schön, dass da was bleibt, wo man sich noch weiter mit beschäftigen kann. Es geht ja auch darum, irgendwie man hat einen Blick ins Regal und sieht, aha, was ist denn das, habe ich noch nicht gesehen. Lege ich einfach mal ein, schau mal, was da auf mich zukommt.
16: Es wird also immer ein Stück Zeitgeschichte lebendig, wenn jemand in den Raum kommt und eine Kassette einlegt. Zum Beispiel deutsche Fernsehfilme.
24: Lange geschlafen, 72 Stunden.
16: Oder italienische Horrorklassiker wie den New York Ripper.
25: Wenn man jetzt als jemand, der noch gar nicht weiß, was einen hier erwartet, ist es ja auch ein Zimmer der Geheimnisse,
16: sagt Regisseur Dominik Graf, auch er ein langjähriger Freund von Michael Altin. Zimmer 30 ist täglich von 8 bis 24 Uhr geöffnet. Das Hotel freut sich aber, wenn man sich vorher anmeldet, denn wer weiß, vielleicht übernachtet ja gerade jemand.
5: Simon Emmerlich war das. Wir schauen aufs Wetter mit Josefine Bächler bei uns im Wetterstudio. Josefine, wie ist es gerade?
26: Ja, also neben einigen Wolken gibt es ja relativ viel Sonne, aber es sind auch die Wolken teilweise ein bisschen dichter und das ist vor allem in Teilen Thürings, aber auch im Südharz der Fall, Vogtland und Oberlausitz, da sieht man hier und da die Sonne auch mal etwas schlechter. Aber ansonsten ist es trocken und die Temperatur, die ist meistens so um 20, 22 Grad. In der Spitze schaffen wir auch örtlich 24 Grad.
5: Mit Regen nochmal zu rechnen?
26: Heute nicht, morgen dann erst im Laufe des Tages und da kann es in der Nacht zum Mittwoch auch mal ein bisschen mehr Regen geben und auch Gewitter.
5: Josefine Bächler, danke. Und gleich gibt es die ausführlichen Meldungen.
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6: Um 13.30 Uhr mit Ralf Valencia. Im Prozess um den Terroranschlag auf feiernde Menschen in Bielefeld ist der Attentäter zu lebenslanger Haft verurteilt worden. Das Düsseldorfer Oberlandesgericht befand den 36-jährigen Syrer des vierfachen versuchten Mordes schuldig. Es stellte zudem die besondere Schwere der Schuld fest und ordnete eine anschließende Sicherungsverwahrung an. Der mutmaßliche IS-Terrorist hatte gestanden, im Mai vergangenen Jahres vor einer Bar eine Gruppe von Feinden angegriffen und durch Messerstiche lebensgefährlich verletzt zu haben. Die neue Marktüberwachungsstelle für die Barrierefreiheit in Magdeburg hat inzwischen fast 700 Meldungen erhalten. Wie das Sozialministerium Sachsen-Anhalt mitteilte, handelt es sich um Beschwerden über mögliche Verstöße und Einwände aus der Wirtschaft. Die Behörde hatte ihre Arbeit im September aufgenommen. Sie überprüft bundesweit die Gesetze zur Barrierefreiheit, zum Beispiel bei Banken, Smartphones und Fahrkartenautomaten eingehalten werden. Bei Verstößen kann sie Bußgelder verhängen. Die Sozialgerichte in Deutschland melden eine deutliche Zunahme von Verfahren. Der Deutsche Richterbund erklärte, zum ersten Mal seit 2021 habe es im vergangenen Jahr wieder mehr als 300.000 neue Fälle gegeben. Es gehe vor allem um vermehrte Streitfälle ums Bürgergeld oder um Ansprüche aus der Sozialversicherung. Für dieses und das kommende Jahr erwartet der Richterbund weiter steigende Fallzahlen. Hintergrund sei unter anderem der Umstieg vom Bürgergeld zur neuen Grundsicherung. In Dessau-Roßlau ist eine neue Haushaltssperre in Kraft getreten. Nach Angaben der Stadt müssten rund 3 Millionen Euro eingespart werden. Das werde erreicht, indem man Investitionen streiche und Neuanstellungen stoppe. Außerdem wolle die Stadt weniger Kredite aufnehmen. Die Haushaltssperre soll den Angaben zufolge ein Jahr gelten. Das Landesverwaltungsamt hatte Dessau-Roßlau zur Haushaltskonsolidierung aufgefordert. Nach zwei Attacken im sächsischen Bahnverkehr sucht die Bundespolizei Zeugen. Wie die Ermittler mitteilten, hatte ein 16-Jähriger am Samstagabend in der Regionalbahn zwischen Ottendorf-Ockrilla und Lausnitz eine Zugbegleiterin bedrängt. Der Lokführer habe seiner Kollegin helfen wollen. Er sei von dem 16-Jährigen niedergeschlagen worden. Bereits am Freitagabend hatte ein Unbekannter 4 Jugendliche in einem Regionalexpress bei Dresden attackiert und 3 von ihnen verletzt. Der Angreifer konnte unerkannt fliehen. Das waren die Nachrichten. Und nun zum Wetter mit den Temperaturen von 13 Uhr. In Dresden wolkig bei 20 Grad. Eisenach stark bewölkt 19, Erfurt stark bewölkt 18, Gardelegen stark bewölkt 21, Hoyerswerda heiter 21, Magdeburg sonnig 21, in Neuhaus am Rennweg wolkig bei 15 Grad. Oschatz heiter 19, Plauen bedeckt 17, Wernigerode sonnig 20 und 20 Grad auch in Wittenberg. Die Vorhersage: Am Nachmittag neben Sonne auch einige Wolken und vereinzelt Schauer, Höchstwerte 19 bis 24 Grad und teilweise mäßiger Nordwestwind. In der Nacht locker bewölkt oder klar und gegen Morgen stellenweise Nebel, Tiefstwerte 12 bis 8 Grad. Morgen wechselnd bewölkt mit Sonne, am Nachmittag erneut einzelne Schauer, Höchstwerte 23 bis 27 Grad. Am Mittwoch dichte Wolken, zeitweise Regen und zurückgehende Temperatur. MDR aktuell Verkehrsdienst. A2 Richtung Hannover, zwischen Irxleben und Alsleben 8 Kilometer Stau an einer Baustelle. Hier dauert es eine halbe Stunde länger. A4 Görlitz Richtung Dresden, am Grenzübergang Ludwigsdorf Stau bei der Einreise, hier eine Stunde Verzögerung. Vorsicht auf der A4 Richtung Frankfurt, zwischen Sättelstedt und Eisenach Ost liegen Holzteile auf der Fahrbahn. A9 Richtung München, zwischen Großkugel und Leipzig West 5 Kilometer stockender Verkehr mit 10 Minuten Verzögerung. Vorsicht auf der A73 Richtung Suhl, zwischen Bad Staffelstein-Kurzentrum und Lichtenfeld Süd liegt ein Plastikteil auf der Fahrbahn. B247 Richtung Gotha, auf der Ortsumfahrung Dingelstedt Behinderungen nach einem Unfall. Und nach Unfällen sind gesperrt die Ortsumfahrung Ratscher, die Ortsdurchfahrt Dittmannsdorf und die Straße zwischen dem Abzweig Trena und Naunhof. Geblitzt wird auf der A4 Richtung Dresden zwischen Wandersleben und Neudietendorf, auf der A14 Richtung Dresden in Höhe Leipzig Nordost, auf der A38 Richtung Göttingen zwischen Bad Lauchstädt und dem Dreieck Halle Süd. Und es gibt noch eine Meldung aus dem Landkreis Weimarer Land, zwischen Obergrunstädt und Holzdorf Behinderungen durch Markierungsarbeiten. Soweit der MDR aktuell Verkehrsdienst, die Zeit 13.35 Uhr.
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5: Mit Maja Fiedler. Die Ampelkoalition hatte diese Regelung eingeführt. Menschen in Abschiebungshaft haben einen kostenlosen Anspruch auf einen Rechtsanwalt. Hintergrund ist, dass es bei der Abschiebungshaft oft vorkommt, dass Menschen zu Unrecht in Haft sitzen. Schätzungen gehen dahin, dass die unrechtmäßige Abschiebungshaft die Hälfte der Inhaftierten betrifft. Angesichts der Beschwerden von Anwältinnen und Anwälten über diese fragliche Praxis ist anwaltlicher Beistand ein Gebot des Rechtsstaates. Eigentlich. Denn Union und SPD schaffen diesen Pflichtanwalt bei der Abschiebungshaft zum heutigen 1. Juni nun wieder ab. Hören Sie dazu einen Kommentar von Max Bauer aus der ARD-Rechtsredaktion.
0: Für viele ist der Rechtsstaat eine Errungenschaft der Aufklärung, eine erst wenige 100 Jahre alte Erfindung, die die Rechte des Einzelnen schützt. Für Bundesinnenminister Alexander Dobrindt hingegen ist der Rechtsstaat eine Ideologie. Dann zumindest, wenn der Rechtsstaat Geflüchtete schützt. Von Ideologie-Rückabwicklung spricht der Innenminister nämlich, wenn nun der Pflichtanwalt für Menschen abgeschafft wird, die in Abschiebungshaft sitzen. Dobrindt zählt Anwälte, die Geflüchtete vertreten, schon länger zur Anti-Abschiebeindustrie. Eine ganze Berufsgruppe, die nur ihren Job macht und dabei Tag für Tag rechtsstaatliche Standards hochhält, wird so schlecht gemacht. Die Regierung sagt, der Pflichtanwalt erschwere Abschiebungen. In dem Gesetzesentwurf wird das aber einfach behauptet. Zahlen und qualitative Untersuchungen, Fehlanzeige. Dabei gibt es den Pflichtanwalt erst seit knapp 2 Jahren. Eine Zeit, während der die Zahl der Abschiebungen aber zugenommen hat. Außerdem sind Bundesländer, die kaum Menschen in Abschiebungshaft nehmen, bei Abschiebungen teilweise genauso erfolgreich wie andere, die viele Menschen inhaftieren. Abschieben geht also offenbar auch ohne Haft. Anwälte und Richterinnen haben über die Praxis der Abschiebungshaft in den letzten 20 Jahren Statistiken erstellt. Und die legen nahe, dass die Hälfte der Menschen in Abschiebungshaft zu Unrecht inhaftiert werden. Bisweilen landet sogar in Haft, wer gar nicht ausreisepflichtig ist. Auch Schwangere, Kranke und kleine Kinder wurden schon inhaftiert. Ein Pflichtanwalt schaut dem Staat dabei auf die Finger, und zwar in einem Bereich, wo der Staat sein schärfstes Schwert zieht, nämlich den Freiheitsentzug. Und Menschen einsperrt, wohlgemerkt nicht nur, wenn sie etwas verbrochen haben, sondern einfach, weil sie das Land verlassen müssen. Unter Merz und Dobrindt gerät der Rechtsstaat auf die schiefe Bahn. Grenzen werden kontrolliert entgegen der Schengen-Regeln, europarechtswidrig werden Geflüchtete zurückgewiesen und nun bekommen Menschen in Abschiebungshaft keinen Pflichtanwalt mehr. Und niemanden scheint das wirklich zu jucken. Das ist das Üble daran, dass sich diese Regierung von der AfD in der Flüchtlingspolitik treiben lässt. Schritt für Schritt wird der Rechtsstaat ausgehöhlt. Von einem Abbau von Rechtsstaatlichkeit spricht sogar mittlerweile die Bundesrechtsanwaltskammer. Das ist nicht nur schlimm für die, die es jetzt schwerer haben, zu ihrem Recht zu kommen, es verändert auch die Stimmung und die Werte in diesem Land. Und bringt dieser Kulturkampf gegen die Rechte von Migrantinnen und Migranten irgendetwas gegen die Umfrage- und Wahlerfolge der AfD? Offenbar nicht. Im Gegenteil, wer den Rechtsstaat schwächer macht, wer, wie Alexander Dobrindt, es als Ideologie verhöhnt, wenn Anwälte darauf pochen, dass Menschen in Abschiebungshaft Menschen mit Rechten sind, wer so agiert, der stärkt die, die ein anderes Land wollen. Eines ohne einen Rechtsstaat für alle.
5: Soweit der Kommentar von Max Bauer. Ex-CSU-Vize Peter Gauweiler fordert in einem Zeitungsinterview, CSU und Freie Wähler sollten in einem Wahlbündnis bundesweit gemeinsame Sache machen. Für eine Mehrheit mit der CDU jenseits der AfD. Freie Wähler-Chef Aiwanger glaubt nicht daran, dass die CSU das macht. Die CSU will sich zu Gauweilers Vorschlag nicht äußern. Mehr davon von Arne Wilsdorf.
1: Der Vorsitzende der Freien Wähler, Hubert Aiwanger, bezweifelt auf BR-Nachfrage, dass die CSU tatsächlich aktiv anstrebt, auch außerhalb Bayerns anzutreten. Zuvor hatte der Ex-CSU-Vizevorsitzende Peter Gauweiler in der Bild-Zeitung gefordert, CSU und Freie Wähler sollten gemeinsam bundesweit antreten, um die AfD als Protestpartei zurückzudrängen. Unter dem Namen Bündnis Freie Wähler CSU könnten beide mit der CDU eine konservative Mehrheit rechts von der Mitte ohne die AfD erreichen, hofft Gauweiler. Freie Wähler-Chef Aiwanger betont im BR, er glaube nicht, dass die CSU das macht. Außerdem habe Gauweiler diese Idee vorher nicht mit ihm abgesprochen.
2: Der Vorschlag von Peter Gauweiler ist zunächst mal richtig, dass wir auf Bundesebene eine weitere liberal-wertkonservative Kraft brauchen, die dazu führt, dass einfach die Union nicht nur auf linke Parteien angewiesen ist bei Koalitionsbildungen, wie weit natürlich die CSU bereit ist, überregional anzutreten, das muss sie selber wissen. Wir Freien Wähler tun das natürlich.
1: Bei der letzten Bundestagswahl waren die Freien Wähler an der 5%-Hürde gescheitert. Die CSU-Parteiführung wollte auf BR-Nachfrage die aktuellen Gauweiler-Vorschläge nicht kommentieren. Bisher gilt die Vereinbarung, die CDU tritt nicht in Bayern an und die CSU nicht im Bund.
5: 13.40 Uhr ist es.
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3: Mit Silke Heine im Studio und mit dem Blick wieder zu den French Open nach Paris. Da sind die Tennisspieler und Spielerinnen heute wieder im Einsatz. Und wir schauen heute erstmal auf ein deutsches Doppel, das vor knapp einer Stunde begonnen hat, hier seine Aufgabe zu lösen. Wie sieht's denn momentan aus, Guido Ringel?
4: Ja, Kravitz-Pütz sind die beiden, die da spielen. Ich betreibe jetzt mal versuchen zu spielen, denn es ist nicht ihr Niveau. Sie haben den ersten Satz verloren gegen Balaji und De Molina, eine Kombination aus Indien und Brasilien. Und Kravitz-Pütz sind ja hier ein gesetztes Doppel an Nummer 6. Davis Cup auch schon gespielt, haben mittlerweile einige Erfahrung. Kravitz hat ja zusammen damals mit Mies zweimal die French Open hier gewinnen können. Und Doppel ist natürlich deren Spezialität, aber sie haben den ersten Satz verloren und jetzt gerade anfangs des zweiten Satzes auch gleich mal das Aufschlagspiel abgegeben. Also es läuft gar nicht gut und das ist für mich in diesem Achtelfinalmatch im Herrendoppel schon eine Überraschung. Den beiden habe ich absolut mehr zugetraut.
3: Ja, was traust du noch Alexander Zverev zu? Der steht dann morgen im Viertelfinale ja gefordert und nicht in der Night Session, sondern wohl am Nachmittag schon, oder?
4: Ja, für uns alle ein bisschen überraschend. Das könnte aber damit zu tun haben, dass man auch einen Spieler nicht zu oft in die Night Session setzen möchte. Zweimal hat er schon gespielt. Es wäre sein drittes Mal gewesen. Von der Weltrangliste her wäre er eigentlich dran gewesen. Aber da läuft jetzt eine andere Partie und Zverev morgen gegen den jungen Spanier Jodar ist Night Session hin oder her anstrengend genug. Ihm ist das relativ egal. Er ist jetzt kein ausgewiesener Freund oder Feind der Night Session. Alexander Zverev, der Hamburger, weiß um die Chance. Chance in diesem Jahr, das Turnier zu gewinnen. Und dazu gehört dann eben auch, den 19-jährigen Rafael Jodar aus dem Weg zu räumen. Ein spanischer Shootingstar, der mit seinen jungen Jahren schon einiges in Bewegung gesetzt hat, auch schon gesetzt ist hier an Nummer 27. Und Zverev weiß, dass da einiges auf ihn zurollt. Aber ich traue ihm das zu, dass er diese Hürde überspringt. Und dann würde er bereits im Halbfinale stehen.
3: Wir sind gespannt, drücken die Daumen und sind natürlich dann hier bei MDR aktuell auch live dabei. Großen Sport gab es gestern auch wieder im Heinz-Steyer-Stadion in Dresden. Dort stand die diesjährige Auflage des Leichtathletik-Meetings das goldene Oval auf dem Programm. Mit dabei viele deutsche und internationale Stars der Szene. Und Jens-Jörg Krieg fasst das Geschehen für uns nochmal zusammen.
8: Wenn ein gebürtiger Dresdner in Dresden für das Highlight sorgt, dann ist beim goldenen Oval an der Elbe schon mal alles in Lot. 10.000 Zuschauer im fast ausverkauften Heinz-Steyer-Stadion feierten auf der selten gelaufenen 2000 Meter Hindernisstrecke Karl Bebendorf und dessen Weltjahresbestleistung. Zugleich waren die 5 Minuten 18,29 auch die schnellste Zeit, die jemals ein Deutscher auf dieser Strecke erreichte. Und das trotz nicht einfacher Voraussetzungen.
9: Ich komme mehr oder weniger fast aus dem Grundlagentraining. Von daher spricht es schon irgendwo vielleicht auf eine weitere Steigerung in diesem Jahr. Ich will nicht zu viel zu versprechen, aber ich musste mehr oder weniger meinen Trainer betteln, letzte Woche Samstag zum ersten Mal die Spikes anzuziehen, damit ich überhaupt weiß, wie sich das noch anfühlt.
8: Zu den insgesamt 8 Tagessiegern für die deutsche Leichtathletik gehörten natürlich auch die beiden Olympiasiegerinnen. Yemesi Mebri, wie sie seit der Hochzeit im März heißt, gewann das Kugelstoßen mit guten 19,21 Metern und blieb damit als einzige im Feld über der 19-Meter-Marke.
10: 19 Meter, damit bist du immer in der Weltspitze mit dabei und damit hast du in den letzten Jahren auch immer irgendwo mit 19,5 eine Medaille gewinnen können. Das Level geht gerade sowas von nach oben. Man muss einfach im Zug bleiben, sag ich mal, oder versuchen mit auf diesem Ride zu bleiben und das ist gerade das Ziel.
8: Im Weitsprung der Frauen machte es Malaika Mihambo spannend. Nach 3 Fehlversuchen steigerte sich der Publikumsliebling am Ende auf 6,87 Meter und sprang so weit wie noch nie in dieser Saison.
11: Mich hat es nur irritiert, beim ersten Sprung bin ich ziemlich weggerutscht und dann waren natürlich einige ungültige, aber einfach nur, weil der Anlauf einfach noch länger wurde und noch länger mit der Unterstützung vom Wind und an sich technisch hat es sehr gut gepasst und von daher bin ich sehr glücklich.
8: Insgesamt gab es beim Goldenen Oval ein Festival der Meeting-Rekorde und Bestleistung. Die deutsche Leichtathletik zeigt sich vor dem Sommer mit den Europameisterschaften in Birmingham sehr gut in Form.
3: Soweit Jens-Jörg Krieg. Fußballregionalligist Lok Leipzig will sich endlich seinen Traum vom Aufstieg in die dritte Liga erfüllen. Das Team von Trainer Jochen Seitz nimmt heute den nächsten Anlauf, über die Relegation in die nächsthöhere Liga aufzusteigen. Allerdings ging ja das Hinspiel vor heimischer Kulisse gegen die Würzburger Kicker mit 0:1 verloren. Heute also das Rückspiel beim Dritten der Regionalligia Bayern und dort ist das Team aus Probstheidern nun zum Siegen verdammt. Gelingt das nicht, würde Lok wie schon 2020 und 2025 in der Relegation scheitern. Anpfiff ist um 18.30 Uhr und Sie können das Spiel live und in voller Länge hören in der Sport im Osten App und auch hier bei MDR Aktuell sind wir immer wieder live für Sie dabei.
5: Silke Heine war das mit dem Sport. 13.45 Uhr ist es jetzt. Wir schauen auf unser Top-Thema. Im Prozess um den Terroranschlag auf feiernde Menschen in Bielefeld ist der Attentäter zu lebenslanger Haft verurteilt worden. Das Düsseldorfer Oberlandesgericht befand den 36-jährigen Syrer des vierfachen versuchten Mordes schuldig. Weitere Meldungen hat Ralf Valencia.
12: Beim Wohnungsbau in Thüringen hat sich die Zeit zwischen Genehmigung und Fertigstellung verlängert. Wie das Statistische Landesamt mitteilte, dauerte es im vergangenen Jahr im Schnitt 27 Monate, bis ein Wohnhaus fertig war. Das ist ein Monat mehr als 2024. Am längsten dauerte es bei Mehrfamilienhäusern mit 3 oder mehr Wohnungen. Hier vergingen im Schnitt 35 Monate. In China sind Subventionen in wichtige Industriezweige 3 bis 8 Mal so hoch wie in den OECD-Ländern. Das geht aus einer Datenbank hervor, die die Organisation für wirtschaftliche Zusammenarbeit und Entwicklung vorgestellt hat. Darin wurden die Subventionen der weltweit größten Industrieunternehmen erfasst. Besonders stark förderte der chinesische Staat demnach die Solar- und Stahlindustrie. In einer südkoreanischen Rüstungsfabrik hat es eine Explosion gegeben. Wie die Feuerwehr mitteilte, kamen 5 Menschen ums Leben. Die genaue Unglücksursache ist noch unklar. Das Unternehmen in Daejeon stellt Raketentriebwerke und Treibstoff her. Das Wetter. Am Nachmittag wechseln bewölkt mit Sonne und vereinzelt Schauer, 19 bis 24 Grad. In der Nacht locker bewölkt oder klar und gegen Morgen stellenweise Nebel, 12 bis 8 Grad. Morgen Sonne und Wolken, am Nachmittag erneut einzelne Schauer, 23 bis 27 Grad.
6: MDR aktuell Verkehrsdienst. A2 Richtung Hannover. Zwischen Irxleben und Alsleben 8 Kilometer Stau an einer Baustelle. Hier dauert es eine halbe Stunde länger. A4 Görlitz Richtung Dresden am Grenzübergang Ludwigsdorf. Stau bei der Einreise. Hier eine Stunde Verzögerung. Vorsicht auf der A4 Richtung Frankfurt. Zwischen Sättelstedt und Eisenach Ost liegen Holzteile auf der Fahrbahn. Im Landkreis Weimarer Land zwischen Obergrundstedt und Holzdorf Behinderungen durch Markierungsarbeiten. Nach Unfällen sind gesperrt die Ortsumfahrung Ratscher, die Ortsdurchfahrt Dietmannsdorf und die Straße zwischen dem Abzweig Trenau und Nauenhof. Geblitzt wird auf der A4 Richtung Dresden zwischen Wandersleben und Neudietendorf, auf der A14 Richtung Dresden in Höhe Leipzig Nordost und auf der A38 Richtung Göttingen zwischen Bad Lauchstädt und dem Dreieck Halle Süd. Soweit der MDR aktuell Verkehrsdienst, die Zeit 13.47 Uhr.
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5: Ein Cyberangriff auf ein Krankenhaus. Das ist kein abstrakter IT-Vorfall. In dem Daten unzugänglich und Geräte unbrauchbar gemacht werden, hat das direkte Folgen für Patientinnen und Patienten und den klinischen Betrieb. Letztendlich kann das zu schlechteren Behandlungsergebnissen und immer mehr Komplikationen führen. Sarah Emminghaus dazu aus der ARD-Gesundheitsredaktion.
13: Im Sommer 2025 schlagen die Systeme der Ameos-Kliniken deutschlandweit Alarm. Auf ihren Servern wird ungewöhnliche Aktivität festgestellt. Jemand hackt sich gerade ins System. Als erste Reaktion schalten die Techniker in den Kliniken alle IT-Systeme ab, damit die Angreifer nicht weiter vordringen können. Ein Shutdown.
14: Die Verwaltung, die hat natürlich überhaupt keinen Zugriff mehr auf E-Mails, auf Buchhaltungssysteme, auf Personalmanagementsysteme. Diese Dinge waren erstmal weg. Natürlich auch keine Internetverbindung. Wir hatten direkt am nächsten Tag auch ein paar operative Themen, weil Patienten kamen und sagten, ich habe einen OP-Termin und wir hatten keinen Zugriff auf die OP-Planung, auf die digitale.
13: Das erzählt Freddy Eppacher aus dem Vorstand der Ameos-Gruppe. Es dauerte Wochen, bis alle Systeme wieder funktionstüchtig waren. Was genau passiert ist, ist bis heute nicht geklärt. Bisher gibt es keine Anzeichen dafür, dass die Angreifer Patientendaten abgegriffen haben. Anders als in anderen Fällen, denn solch ein Cyberangriff ist kein Einzelfall. 2025 wurden laut Bundesamt für Sicherheit in der Informationstechnik, kurz BSI, 138 Vorfälle im Gesundheitswesen gemeldet. Und die Dunkelziffer ist hoch. Jahrelang ging es den meisten Angreifern um Datenklau und Erpressung. Das hat sich seit dem Ukraine-Krieg gewandelt, erzählt Markus Holzbrecher-Morris. Er verantwortet bei der Deutschen Krankenhausgesellschaft das Thema Digitalisierung.
15: Während es also früher die typischen Ransomware-Attacken waren, wo man versucht hat, wertvolle Daten zu stehlen, dann damit Lösegeld zu erpressen, hat sich jetzt in den letzten Jahren das tatsächlich auch ein Stück weit gewandelt. Diese Gefahr ist nicht vorbei, das gibt es immer noch, aber zudem kommt eben wirklich der bewusste Versuch, Daten zu manipulieren, Systeme zu stören, um wirklich Versorgung an der Stelle zu behindern.
13: Die IT in einem Krankenhaus ist komplex. Es gibt viele mögliche Einfallstore für Angreifer. Marie-Claire Koch, Expertin für Krankenhaus-IT beim Nachrichtenportal Heise Online.
17: Also in einem Krankenhaus sind über 100 Systeme teilweise. Dann gibt es ja auch die Probleme, dass es Schwachstellen gibt, die nicht so als typische zu erkennen sind, weil das einfach auch Architekturprobleme sind oder Berechtigungsprobleme, dass jemand Zugriff hat, obwohl er gar nicht Zugriff haben sollte. Und selbst wenn das Krankenhaus alles richtig macht und alles macht, was in seiner Macht steht, trotzdem kann es immer wieder Lücken geben, für die es eben nichts kann und die dann ausgenutzt werden.
13: Damit ein Krankenhaus alles richtig machen kann, braucht es eine Menge Geld. Keine Selbstverständlichkeit in der aktuellen finanziellen Lage. Und für betroffene Krankenhäuser ist der Aufwand nicht damit vorbei, wenn sie den Angriff eingedämmt haben. Das weiß Freddy Eppacher von der Ameos-Gruppe, deren Kliniken im letzten Sommer angegriffen wurden.
14: Wir haben das Netz noch enger gespannt. Die Leute müssen sich noch öfter anmelden, noch öfter Passwörter wechseln. Wir haben eine Internetlösung, die keinen Down- und Upload zum Beispiel ermöglicht. Leider Gottes ist man gezwungen, das Thema Sicherheit immer noch enger zu fassen, als man es ohnehin schon getan hat. Und das ist dann für die Mitarbeitenden und für den täglichen Arbeitsablauf schon auch extrem herausfordernd.
13: Dieser Herausforderung müssen sich Krankenhäuser aktuell stellen, damit die Gesundheitsversorgung gewährleistet bleibt.
5: Sarah Emminghaus war das, 13.51 Uhr. Der Harz und der Vorharz sind bekannt für ihre sagenhaften Geschichten. Und zwar nicht nur die über Hexen und Teufel in Thale und Schirke. Es gibt im Harzer Vorland und direkt im Harz hunderte Sagen und Geschichten um mystische Wesen aus der Schattenwelt. Zum Beispiel über den Schlangenkönig von Falkenstein. Anja Nitzitzki stellt ihn vor.
18: die Burg Falkenstein. Seit 8 Jahrhunderten thront sie hoch über den Wäldern bei Maisdorf. Heute ist sie ein beliebtes Ausflugsziel, aber früher wagte jahrhundertelang niemand, einen Fuß auf den Burghof zu setzen. Wegen eines düsteren Wesens aus alter Zeit, was die Menschen hier den Schlangenkönig nennen. Die wie ein Mensch aufrecht gehende Gestalt trägt Tierfelle am Körper und zwei gewaltige Hörner auf dem Kopf. Aus jeder Falte seines Fellmantels züngen Schlangenköpfe hervor. Die Augen des Schlangenkönigs glühen rot, sein Gesicht sieht teuflisch aus. Ob er tatsächlich auf der Burg Falkenstein war und an deren Fuß im Selketal sein Unwesen getrieben hat, fragen wir Joachim Schümaller. Er ist Museumsdirektor auf der prächtigen Burg.
19: Das wüssten wir selber auch ganz gern. Man kann es nicht nachweisen, aber warum soll er nicht hier gewesen sein? Wenn er seine Schlangenarmee geschickt hat, einer muss sie ja kommandieren. Das ist heute ja genauso. Also gehen wir mal davon aus, er war hier.
18: Der Schlangenkönig residierte unterhalb der Burg im Selketal. Eine schillernde Kreatur, die ihre Höhle nur verließ, um Opfergaben zu verspeisen. Dabei legte der Schlangenkönig seine Krone stets auf ein weißes Tuch. Die Grafen gierten nach dem wertvollen Kopfschmuck. So legten sie ihm ein Stück Rind bereit und befestigten einen Strick an dem Tuch. Während er aß, stahlen sie ihm seine Krone. Der Schlangenkönig wurde zornig und sendete seine Schlangenarmee auf die Burg. Es waren so viele Schlangen, dass die Grafen vertrieben wurden und sich für lange Zeit niemand mehr auf die Burg traute. Erst der letzte der Asseburger Grafen konnte den Schlangenkönig wieder besänftigen.
19: Ja, das kann eigentlich nur Graf Ludwig I. von der Asseburg-Falkenstein gewesen sein, der hier als junger Mann das Haus übernimmt und offensichtlich anfängt, die Burg zu sanieren. Also Besucher waren seinerzeit schon willkommen, genauso wie heute übrigens.
18: Die Burg ist wieder ein beliebtes Ausflugsziel. Doch gebt Acht, noch heute soll der Schlangenkönig um die Burg streichen und nach seiner Krone suchen.
20: Anja Nitzitzki war das. Sie waren die Ikonen des New Romantic Pops, der in den 80er Jahren Riesenerfolge feierte. Die 6 Musiker der britischen Band Spandau Ballet. Und das vor allem wegen ihres Frontmanns Tony Hadley. Der feiert heute seinen 60. Geburtstag. Joachim Deike gratuliert.
21: Mit seiner Stimme hätte Tony Hadley auch Opernsänger oder Musicalstar werden können, aber er hatte sich schon früh für die Rock- und Popmusik entschieden. Mit 16 gehörte er zu den Gründern einer Band, die sich anfangs The Cut, später Spandau Ballet nannte. Gleich ihre erste Single 1981 wurde ein Hit, aber ihren Stil hatten die 5 ernsten jungen Männer noch nicht gefunden. War Synthie-Pop, Elektronik, Funk, neu gewählte Tanzmusik? Erst mit dem 3. Album True und der gleichnamigen Single rutschte alles ins richtige Gleis. Als True auf Platz 1 gelandet war, hatten sie endlich das Gefühl, es geschafft zu haben. Und Tony Hadley's Dad musste zugeben, dass sein Sohn wohl doch den richtigen Job gefunden hatte. Mit solchen Songs stimmte dann auch das Gesamtbild der Truppe. Sie waren melancholische junge Herren in feinstem Zwirn mit modischen, aber ordentlichen Frisuren und guten Manieren. New Romantics eben und Tony Hadley war obendrein einer der wenigen Anhänger der konservativen Partei in Englands Musikszene. Nicht viele hatten die geschmeidige Eleganz von Spandau Ballet und mit ihrer Trennung endeten dann auch die 80er. Tony Hadley wollte natürlich an die Erfolge seiner Band anknüpfen. Er war Solo und da lief einiges schief, aber er bereut heute nichts, auch wenn er sicherlich Fehler gemacht hat. Es wurden magere Jahre, bis sich Spandau Ballet 2009 erneut zusammentaten. Doch auch der zweite Frühling endete nach ein paar Jahren in einem kleinlichen Zickenkrieg. Tony Hadley zog zwischenzeitlich ins Dschungelcamp, wollte Politiker werden und träumt nun von einem Comeback. Er arbeitet an neuen Songs. Schon sehr bald soll eine Single erscheinen und könnte der Sommerhit des Jahres werden. Aber erstmal muss Tony Hadley warten, bis der Corona-Lockdown beendet ist. Diese Zeit vertreibt er sich und seinen Fans mit Songs aus dem Homeoffice. Zusammen mit einem befreundeten Gitarristen zeigt der große Crooner, dass er am Anfang seiner Karriere auch gelernt hat, wie der Rock'n'Roll

0: Joachim Deike gratulierte. Wir schauen aufs Wetter mit Josefine Bechler bei uns im MDR-Wetterstudio. Josefine, was haben wir denn jetzt kurz vor zwei schon für Temperaturen erreicht?
1: Ja, die sind schon ein bisschen gestiegen. Also es gibt aktuell Werte, ja, stellenweise bei 14 Grad. Das ist natürlich aber eher so im Erzgebirge zu finden. Dann im Vogtland meistens Werte um 18 Grad. Und am wärmsten ist es in Teilen Sachsen-Anhalts. Hier gibt es vielerorts Regionen mit 21, punktuell auch 22 Grad.
0: Und bleibt es dazu trocken?
1: Ja, es wird eigentlich trocken bleiben. Wir haben nur, sagen wir mal, eine ganz geringe Schauerwahrscheinlichkeit. Und das betrifft dann im Laufe des Nachmittags Regionen in Thüringen oder auch mal im Süden Sachsen-Anhalts. Aber auch hier ist es weitgehend trocken. Die Quellwolken werden nur vorübergehend mal ein bisschen mehr. Ansonsten scheint die Sonne und die Spitzenwerte, die liegen ja heute am Nachmittag so zwischen 19 und 24 Grad.
0: Wie frisch wird es denn dann in der kommenden Nacht?
1: Schon relativ frisch. Also es ist ein meistens sternklarer Himmel dann im Laufe der Nacht. Und da bildet sich natürlich morgens stellenweise Nebel. Und die Temperatur wäre dann in den Frühstunden auch im eher frischen Bereich so zwischen 13 und 8 Grad. Dann aber morgen eigentlich der wärmste Tag der Woche. Und zwar nämlich am Nachmittag sind wir da wieder bei Werten so zwischen 23 und 27 Grad. Es nähert sich da aber von Westen her auch ein Tiefdruckgebiet. Das wird dann am Nachmittag schon einzelne Schauer und Gewitter bringen. Und der Regenschwerpunkt wird uns dann vor allem in der kommenden Nacht, also in der Nacht zu Mittwoch, überziehen.
0: Wie geht's denn dann weiter? Also dann ordentlich Regen?
1: Ja, das kann schon in der Nacht etwas mehr sein. Auch der Mittwoch an sich bringt zeitweise Regen. Da zieht noch relativ viel von West nach Ost durch. Wenn es aber durch ist, dann kann es auch im Laufe des Mittwochs schon von Westen her wieder etwas freundlicher werden. Die Temperaturen sind natürlich dann nach dem Tief auch wieder etwas geringer. Am Mittwoch Werte so bis 23 Grad wieder, aber am Donnerstag schaffen wir auch durchaus wieder bis 25 Grad.
0: Ich persönlich finde es ja ganz angenehm, wenn es nicht ganz so warm ist, aber so richtig für einen Badesee, wann sind denn die Temperaturen wieder da?
1: Ja, morgen kann man es ja probieren mit 27 Grad. Ansonsten der Rest der Woche sind wir wirklich im etwas niedrigeren Bereich, aber um 25 Grad werden wir dann so ab Donnerstag wieder landen.
0: Josefine Bechler, danke.
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0: Also reden Sie gerne mit. Und jetzt im Programm ist Zuhören angesagt. Es geht gleich nochmal ums Sondervermögen. Nicht alle Mittel 2025 sind ausgeschöpft. Darüber haben wir mit unserem Hauptstadtkorrespondenten gesprochen. Und E-Mobilität für Superreiche ist ein Thema.
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4: Um 14 Uhr mit Ralf Valencia. Bundeskanzler Friedrich Merz stellt die geplante BAföG-Erhöhung in Frage. Sein Sprecher erklärte, alle Vereinbarungen im Koalitionsvertrag stünden unter Finanzierungsvorbehalt. Die Bundesregierung müsse sparen und überlegen, welche Leistungserhöhungen möglich seien. Die beteiligten Ministerien berieten noch über die beste Lösung. Bundesforschungsministerin Dorothee Bär hatte am Wochenende erklärt, dass Auszubildende und Studierende nicht mit einer baldigen BAföG-Erhöhung rechnen könnten. Kritik kam unter anderem vom Juso-Chef Philipp Türmer. Er sprach von einer skandalösen Äußerung. Die Techniker Krankenkasse hat die gestiegene Zahl von Beschwerden über Behandlungsfehler relativiert. TK-Experte Jonas Petersen sagte dem MDR, es müsse nicht zwangsläufig mehr Fehler geben. Vielmehr könne auch die Bereitschaft der Patienten gestiegen sein, Beschwerden einzureichen. Man gehe weiter von einer hohen Dunkelziffer aus. Die Techniker Krankenkasse fordert, Versicherte künftig aktiv ansprechen zu dürfen, falls es Auffälligkeiten in den Abrechnungen gäbe. Im vergangenen Jahr wurden der Kasse rund 7.500 Verdachtsfälle auf Behandlungsfehler gemeldet. Im Prozess um den Terroranschlag auf Feiern der Menschen in Bielefeld ist der Attentäter zu lebenslanger Haft verurteilt worden. Das Düsseldorfer Oberlandesgericht befand den 36-jährigen Syrer des vierfachen versuchten Mordes schuldig. Es stellte zudem die besondere Schwere der Schuld fest und ordnete eine anschließende Sicherungsverwahrung an. Der mutmaßliche IS-Terrorist hatte gestanden, im Mai vergangenen Jahres mehrere Menschen vor einer Bar mit Messerstichen lebensgefährlich verletzt zu haben. Israels Regierungschef Benjamin Netanyahu und Verteidigungsminister Israel Katz haben Angriffe auf einen Vorort der libanesischen Hauptstadt Beirut angeordnet. Begründet wurde das mit Attacken der Hisbollah-Miliz auf Israel. Der Vorort im Süden von Beirut gilt als Hochburg der Hisbollah. Zwischen Israel und dem Libanon gilt seit Mitte April eine Waffenruhe, die von der Hisbollah aber nicht anerkannt wird. Israels Armee rückt deshalb zuletzt am Wochenende weiter in den Südlibanon vor. Fußballnationalspieler Dennis Undaf hat seinen Vertrag beim VfB Stuttgart vorzeitig um 2 Jahre verlängert. Der neue Vertrag hat eine Laufzeit bis zum Sommer 2029. Undafs Gehalt soll Medienberichten zufolge von 4,5 Millionen auf 6 Millionen Euro angehoben werden. Der Angreifer spielt seit 3 Jahren in Stuttgart und gehört zum deutschen WM-Aufgebot. Das waren die Nachrichten. Und nun zum Wetter mit den Temperaturen von 13 Uhr. Auf dem Brocken wolkig bei 14 Grad, Chemnitz 18, Dresden wolkig 21, Eisenach stark bewölkt 20, Erfurt stark bewölkt 19, auf dem Fichtelberg stark bewölkt bei 11 Grad. Gera wolkig 19, Görlitz heiter bei 22 Grad, Halle heiter 20, Leipzig stark bewölkt 20, Magdeburg sonnig 21 und in Meiningen heiter bei 18 Grad. Die Vorhersage? Am Nachmittag neben Sonne auch einige Wolken und vereinzelt Schauer, Höchstwerte 19 bis 24 Grad und teilweise mäßiger Nordwestwind. In der Nacht locker bewölkt oder klar und gegen Morgen stellenweise Nebel, Tiefstwerte 12 bis 8 Grad. Morgen wechseln bewölkt mit Sonne, am Nachmittag erneut einzelne Schauer, Höchstwerte 23 bis 27 Grad. Am Mittwoch dichte Wolken, zeitweise Regen und zurückgehende Temperatur. MDR Verkehrsdienst A2 Richtung Hannover. Zwischen Irxleben und Alsleben 7 Kilometer stockender Verkehr an einer Baustelle. Hier dauert es eine Viertelstunde länger. A4 Görlitz Richtung Dresden. Am Grenzübergang Ludwigsdorf Stau bei der Einreise. Hier eine Stunde Verzögerung. Vorsicht auf der A14 Richtung Magdeburg. Zwischen Könnern und Plötzkau liegen 2 Matten auf der linken Fahrspur. Im Landkreis Weimarer Land zwischen Obergrundstedt und Holzdorf Behinderungen durch Markierungsarbeiten. Nach Unfällen sind gesperrt die Ortsdurchfahrt Dietmannsdorf und die Straße zwischen dem Abzweig Trenau und Nauenhof. Geblitzt wird auf der A4 Richtung Dresden zwischen Wandersleben und Neudietendorf und auf der A38 Richtung Göttingen zwischen Bad Lauchstädt und dem Dreieck Halle Süd. Soweit der MDR Verkehrsdienst, die Zeit 14.04 Uhr.
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0: Am Mikrofon ist Maja Fiedler. Hallo. 500 Milliarden Euro für Straßen, Schienen und Netze, für Infrastruktur also und Klimaneutralität. Die hatte der Bund bereitgestellt als Sondervermögen. Doch ein großer Teil dieses Geldes bleibt bislang liegen. Im vergangenen Jahr wurden deutlich weniger Mittel aus diesem Sondervermögen abgerufen als geplant. Von angedachten 37 Milliarden wurden nur 25 abgerufen. Darüber habe ich mit unserem Hauptstadtkorrespondenten Philipp Eckstein gesprochen.
5: Hallo aus Berlin.
0: Woran liegt das, Philipp?
5: Also man muss sagen, das liegt an verschiedenen Gründen. Zum einen hat die Politik, glaube ich, so ein bisschen falsche Erwartungen geschürt, dass es ganz schnell gehen würde. Man war da so ein bisschen zu optimistisch. Die Bundesregierung verweist jetzt darauf, dass ja der Haushalt wegen den Bundestagswahlen im vergangenen Jahr lange Zeit vorläufig war. Man hat ihn dann erst im September abgeschlossen. Das eigentliche Gesetz zu diesem Sondervermögen mit den Detailregelungen war dann auch erst Ende September 2025 fertig. Und da heißt es hier einfach, bei der Planung, auch bei der Genehmigung von Projekten hat dann einfach die Zeit nicht mehr gereicht und deswegen hat man nicht ganz das erreicht, was man sich für 2025 vorgenommen hat. Man gibt sich da aber schon so ein bisschen zerknirscht, verweist darauf, dass es jetzt 2026 schon mehr Mittelabflüsse gibt, dass man da also ein bisschen besser im Plan liegt. Man macht aber schon auch deutlich seitens der Bundesregierung und vor allem des Finanzministeriums, dass man da mehr Tempo erwartet. Und das Finanzministerium vielleicht noch zur Einordnung hat da so ein bisschen den Hut auf. Die einzelnen Bundesministerien sind dann aber jeweils selbst zuständig. Und da wird jetzt schon auch nochmal Druck gemacht. Das wurde heute auch nochmal deutlich in Berlin.
0: Da kommen wir gleich nochmal drauf zu sprechen. Aber erstmal würde mich noch interessieren, gibt es denn Bereiche, in denen schon mehr Geld angekommen ist als in anderen?
5: Ja, also was heute ja vorbestellt wurde, sind so ein 380-seitiger Monitoring-Bericht. Und da gibt es eine relativ komplizierte Art und Weise, wie man schaut, ob Gelder abgeflossen sind, welche Wirkung sie entfaltet haben, welche Milestones heißt es dann, also Meilensteine man in den einzelnen Bereichen sich vorgenommen hat. Und da ist es tatsächlich so, dass es beim Bereich Sport beispielsweise und auch bei Krankenhäusern der Infrastruktur schon relativ viele Fortschritte gibt. Beim Verkehr und den Themen Digitalisierung, wo man ja ebenfalls stark in die Infrastruktur investieren möchte, noch weniger. Das hat, muss man aber fairerweise auch sagen, teilweise damit zu tun, wie da die Gelder jeweils ausgegeben werden. Gerade bei Sportstätten oder so ist es zum Beispiel so, dass der Bund auch schon Gelder überwiesen hat, die dann quasi vor Ort eingeplant werden müssen. Während es beim Verkehr anders läuft, da müssen erst Projekte ausgeschrieben und genehmigt werden, bis dahin dann auch das Geld wirklich fließt.
0: Kommen wir nochmal genau auf dieses Thema genauer zu sprechen. Wir hören hier aus

0: Da ist es aber nicht so, dass der Bund dieses Geld, was ja ohnehin auch Schulden sind, einfach en bloc überweist, sondern dass die Länder tatsächlich Ausschreibungen für Projekte machen. Und wenn die dann in Rechnung gestellt werden, dann können die Länder, die entweder bündeln diese Rechnungen an den Bund weiterleiten oder aber das dann auch für jeden Schritt einzeln machen. Und was wir aus den Bundesländern hören, ist, dass da tatsächlich unterschiedlich mit umgegangen wird, wie man das dann auch in der eigenen Haushaltsplanung einplant.
1: Jetzt hast du schon gesagt, die Bundesregierung hat auch so ein Stück weit zerknirscht reagiert, spricht aber ja doch auch von einem erfolgreichen Start. Gibt es da jetzt Stimmen, die dem widersprechen?
0: Ja, also der Bericht, der sickert ja hier in Berlin erst so richtig durch. Das heißt, so ganz viel gibt es noch nicht. Ein Finanzpolitiker der Grünen, also einer Oppositionspartei im Bundestag, Sebastian Schäfer, hat sich schon geäußert und hat gesagt, der Finanzminister macht sich jetzt zumindest mal teilweise ehrlich auch mit diesem Bericht, um eben auch deutlich zu machen, dass es da noch nicht so schnell läuft. Man muss wissen, gerade von der Opposition, von AfD, Linken, aber auch Grünen gab es im Bundestag zuletzt ja immer wieder den Vorwurf, dass diese Mittel auch zweckentfremdet werden, dass damit eigentlich Haushaltslöcher gestopft werden und es gar nicht zusätzliche Investitionen sind. Vielleicht noch einmal, wenn man auf die Gesamtwirkung dieser ja, schuldenfinanzierten Investitionen sieht, dann ist ein Punkt auffällig. Wir haben ja ein sehr schwaches Wirtschaftswachstum aktuell. Im laufenden Jahr rechnet die Bundesregierung und verschiedene Forschungsinstitute nur noch mit 0,5% Wachstum. Und jetzt gibt es Erhebungen, die zeigen, ohne diese Sondervermögen, ohne diese schuldenfinanzierten Investitionen wäre das Wachstum wahrscheinlich sogar bei 0%. Und das ist zumindest ein Erfolg, den die Bundesregierung sich anrechnet, dass sie sagen, naja, wir stoßen hier ja doch auch mindestens etwas Wirtschaftswachstum an.
1: Soweit unser Hauptstadtkorrespondent Philipp Eckstein, 14.10 Uhr. Wir schauen auf den 18. Mai zurück, 2025 nach Bielefeld. An diesem Tag stach ein Mann mit einem Messer auf feiernde Menschen vor einer Bar ein. Heute nun fiel in Düsseldorf das Urteil. Marco Saremba berichtet.
2: Der 36-jährige Syrer ist vom Oberlandesgericht Düsseldorf zu lebenslanger Haft verurteilt worden. Die Richter sprachen ihn wegen vierfachen versuchten Mordes schuldig. Außerdem stellten sie die besondere Schwere der Schuld fest und ordneten Sicherheitsverwahrung an. Der Mann hatte im Mai vergangenen Jahres vor der Bielefelder Bar Cutie mehrere Menschen mit einem Messer lebensgefährlich verletzt. Die Bundesanwaltschaft wertete die Tat als islamisch motivierten Terroranschlag. Der Angeklagte hatte den Angriff gestanden und vor Gericht Reue gezeigt.
1: Marco Saremba war das. Mit knapper Mehrheit haben die Hamburger in einem Referendum gestern gegen eine Olympia-Bewerbung gestimmt. Die Beteiligung an der Abstimmung blieb deutlich hinter den Erwartungen zurück. Der Ausgang des Referendums setzt den Senat der Hansestadt unter gehörigen politischen Druck. Die AfD hat schon einmal den Rücktritt des ersten Bürgermeisters gefordert. Aus Hamburg dazu Oliver Wuttka.
3: Der Hamburger Senat wisse nicht, was die Menschen in der Stadt wirklich umtreibe, kritisiert die linken Co-Fraktionschefin Heike Sudmann. Ihre Partei hatte neben der Initiative No Olympia maßgeblich gegen eine Olympia-Bewerbung argumentiert. Viele in Hamburg hätten andere Sorgen, hohe Mieten, Obdachlosigkeit, Verkehrsprobleme. Dass der Senat 20 Personalstellen für eine Olympia-Bewerbung geschaffen habe, aber keine einzige für den Kampf gegen Mietwucher, sei ein Fehler. Das Hamburger Bürgervotum sei somit auch ein Signal an andere Bewerberstädte. Oppositionsführer Dennis Thering von der CDU hatte sich für Olympia stark gemacht. Er kritisiert nun, die Kampagne des Senats sei schwach und konzeptlos gewesen. Die AfD spricht von einem gescheiterten Prestigeprojekt und fordert den Rücktritt des ersten Bürgermeisters. Der hatte schon gestern Abend klargemacht, sein Senat werde auch ohne Olympia weiterarbeiten. Am Ausbau von Verkehrswegen, Sportstätten und Barrierefreiheit. Einzelheiten dazu stellen die Spitzen der Koalition auf einer Pressekonferenz vor.
1: Soweit Oliver Wuttka. In der schwarz-roten Koalition haben Äußerungen von Bundesforschungsministerin Bär zur geplanten BAföG-Erhöhung für Irritationen gesorgt. Die Ministerin machte am Wochenende deutlich, dass sie nicht mehr mit einer baldigen Reform der Ausbildungsförderung rechnet. Die SPD im Bundestag pocht auf die in der Koalition vereinbarte Umsetzung zum Herbst. Rot-Kirchner.
4: Nach den skeptischen Äußerungen von Bundesforschungsministerin Beer zur BAföG-Reform bekräftigt ihr Ministerium, die Erhöhung der BAföG-Leistungen soll kommen. Das Forschungsministerium arbeitet daran, dass die BAföG-Reform Ende Juli im Kabinett verabschiedet wird und zum Wintersemester 2026/27 in Kraft treten kann, schreibt das Ressort auf der Plattform X. Weitere Angaben wurden nicht gemacht. Beer hatte sich am Wochenende pessimistisch zur Reform der Ausbildungsförderung für Studierende geäußert und auf Widerstand in den Koalitionsfraktionen verwiesen. Zugleich äußerte sie Verständnis für einen möglichen Stopp der Reformen wegen allgemeiner Sparzwänge. Das hatte scharfe Kritik der SPD ausgelöst. Die Sozialdemokraten stünden geschlossen.

0: Zur Umsetzung der Koalitionsvereinbarung zum BAföG erklärte die stellvertretende Vorsitzende der SPD-Bundestagsfraktion Esther. Der Koalitionsvertrag von Union und SPD sieht vor, in diesem Jahr zum Wintersemester die Wohnkostenpauschalen für Studierende, die nicht mehr bei den Eltern leben, anzuheben. In den kommenden Jahren ist eine Anhebung des sogenannten BAföG-Grundbedarfs geplant. Aktuell sind das 475 Euro. Wie viel BAföG-Studierende tatsächlich bekommen, hängt vom Einkommen der Eltern und anderen Faktoren ab.
1: Soweit Rothkirchner. Dem Verteidigungsministerium droht neuer Ärger mit Blick auf das Wehrdienstgesetz. Konkret geht es um die Frage, ob Männer sich abmelden müssen, wenn sie für längere Zeit ins Ausland gehen. Das Gesetz sieht es eigentlich vor. Mit Hilfe einer Verwaltungsvorschrift wollte das Ministerium diese Regelung vorerst aussetzen. Aber ein Gutachten des Wissenschaftlichen Dienstes des Bundestages, das dem ARD-Hauptstadtstudio vorliegt, bezweifelt, dass das rechtens ist. Aus Berlin dazu Christina Nagel.
2: Das Verteidigungsministerium wollte klarstellen, dass sich vorerst niemand bei der Bundeswehr abmelden muss, wenn er für längere Zeit ins Ausland geht. Ein entsprechender Passus im Wehrdienstgesetz, der eine Genehmigungspflicht vorsieht, wurde deshalb per Verfügung Anfang April außer Kraft gesetzt. Dass das rechtens ist, daran hat der Wissenschaftliche Dienst des Bundestages große Zweifel. Denn mit einer Verfügung können zwar konkrete Ausnahmen von einer Gesetzesregel definiert werden, aber nicht einfach pauschal Teile eines Gesetzes ausgesetzt werden. Letzteres käme, so die Argumentation, einer Gesetzesänderung gleich. Und die müsste, wenn, vom Parlament beschlossen werden. Die Linkspartei, die das Gutachten in Auftrag gegeben hat, wirft Verteidigungsminister Pistorius deshalb Kompetenzüberschreitung vor und spricht von einem Maximalversagen. Ausgerechnet bei einem Gesetz, das weit in die Lebensplanung junger Menschen eingreife.
1: Christina Nagel war das. Es ist 14.15 Uhr. Wir schauen auf unser Top-Thema. Bundeskanzler Friedrich Merz stellt die geplante BAföG-Erhöhung in Frage. Sein Sprecher erklärte, alle Vereinbarungen im Koalitionsvertrag, die stünden noch unter Finanzierungsvorbehalt. Das ist unser Top-Thema. Und weitere Meldungen jetzt mit Ralf Valencia.
3: Die AfD in Niedersachsen darf vom Verfassungsschutz vorläufig zu einem Beobachtungsobjekt von erheblicher Bedeutung hochgestuft werden. Das entschied das Verwaltungsgericht und lehnte einen Eilantrag des AfD-Landesverbandes dagegen ab. Die Voraussetzungen für die Hochstufung seien gegeben. Die Entscheidung ist noch nicht rechtskräftig. Der Tierschutzbund fordert, die Anbindehaltung in Deutschland zu verbieten. Wie die Tierschützer mitteilten, werden etwa 1 Million Rinder in dieser Form gehalten, darunter 410.000 Milchkühe. Kühe seien soziale und bewegungsaktive Tiere. Das Anbinden im Stall schränke ihre Grundbedürfnisse erheblich ein. Am diesjährigen Anne-Frank-Aktionstag beteiligen sich in diesem Jahr mehr als 126.000 Schüler aus über 840 Schulen. Wie das Anne-Frank-Zentrum in Berlin mitteilte, ist das ein neuer Rekord. Der bundesweite Schulaktionstag findet jährlich am 12. Juni statt, dem Geburtstag des jüdischen Mädchens. Das Wetter. Am Nachmittag wechseln bewölkt mit Sonne und vereinzelt Schauer, 19 bis 24 Grad. In der Nacht locker bewölkt oder klar und gegen Morgen stellenweise Nebel, 12 bis 8 Grad. Morgen Sonne und Wolken, am Nachmittag erneut einzelne Schauer, 23 bis 27 Grad. MDA aktuell Verkehrsdienst A2 Richtung Hannover. Zwischen Irxleben und Alsleben 7 Kilometer stockender Verkehr an einer Baustelle, hier 20 Minuten Verzögerung. A4 Görlitz Richtung Dresden, am Grenzübergang Ludwigsdorf, Stau bei der Einreise, hier eine Stunde Verzögerung. Vorsicht auf der A14 Richtung Magdeburg, zwischen Könnern und Plötzkau liegen zwei Matten auf der linken Fahrspur. A14 Richtung Dresden, zwischen Grimma und Leisnig, 3 Kilometer Stau nach einem Unfall, hier 20 Minuten Verzögerung. Und nach Unfällen sind auch gesperrt die Ortsdurchfahrt Dittmannsdorf und die Straße zwischen dem Abzweig Trena und Nauenhof. Geblitzt wird auf der A4 Richtung Dresden zwischen Wandersleben und Neudietendorf und auf der A38 Richtung Göttingen zwischen Bad Lauchstädt und dem Dreieck Halle Süd. Soweit der MDR aktuell Verkehrsdienst. Die Zeit 14.17 Uhr.
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1: Heute ist der 1. Juni. Heute ist Internationaler Kindertag. Anlass mal auf den Kinderleistungssport zu schauen. Leistungssport bedeutet ja für junge Sportler vor allem eines, ganz fokussiert sein auf den Sport und die eigenen Grenzen überschreiten, darüber hinausgehen. Da müssen auch die Familien dahinter stehen. Und das verlangt auch denen wiederum einiges ab. Das zeigt ein Beispiel aus der Region Trier. Marcel Fehr berichtet.
5: So hört es sich an, wenn bei einem Speedkletterwettkampf kräftig angefeuert wird. Finn Lukas Scholtes ist Sportkletterer. Sekunden entscheiden über Sieg oder Niederlage. Hinter jedem Wettkampf steckt ein Alltag voller Verzicht. Training, Meisterschaften, Reisen, all das organisieren seine Eltern Ines und Heinrich.
6: Also ich habe es einige Jahre so probiert, mit einem festen Job als Erzieherin in einer Kindertagesstätte. Hab aber dann relativ schnell gemerkt, dass das nicht funktioniert. Und da musste halt der Job dran glauben.
7: Es bleibt vieles auf der Strecke. Man merkt es teilweise auch gar nicht so, weil man einfach hineinwächst. Man lernt halt andere Leute kennen, der Freundeskreis verändert sich.
5: Leistungssport verändert nicht nur das Leben der Athleten, sondern das der ganzen Familie. Mutter Ines fährt ihren Sohn zum Training und Wettkämpfen und koordiniert Termine mit der Schule. Vater Heinrich baut in seine Lagerhalle sogar Teile einer Speedkletterwand. Für Finn Lukas alles nicht selbstverständlich.
8: Und die Familie geht gar nichts. Die finanzieren dich, die bringen dich zu Flughäfen, zu Bahnhöfen und natürlich auch als Motivation.
5: Oft fühlen sich Sportfamilien mit all dem alleingelassen. Von Vereinen oder Verbänden kommt wenig Unterstützung. Hilfe finden die Scholtes schließlich bei der Deutsche Sporteltern GmbH in Baden-Baden. Dort werden Sporteltern vernetzt und unterstützt.
6: Jetzt fühle ich mich da auch echt wohl und gehört. Und man geht in Austausch mit anderen Eltern, die ähnliche Probleme haben. Und man merkt, dass man damit nicht alleine da steht.
5: Bei all dem versuchen die Eltern aber eines nie aus dem Blick zu verlieren.
7: Immer gucken, was will das Kind? Weil im Endeffekt ist der Athlet der vorne steht, um den sich eigentlich alles dreht.
5: Finn träumt von der Jugend-WM in Italien. Dafür trainiert er mehr als 20 Stunden pro Woche. Und seine Eltern, die kämpfen jeden Tag mit ihm mit.
1: Marcel Fehr berichtete, 14:20, 10 Minuten vor 3:30. Immer mehr Luxusautomarken setzen auf Elektroantrieb. Nach Herstellern wie Porsche, Rolls-Royce oder Maserati steigt nun auch Ferrari ins exklusive E-Auto-Segment ein. Mit dem rund 550.000 Euro teuren Luce. An dessen Entwicklung soll auch ein ehemaliger Apple-Designer beteiligt gewesen sein. Doch wer kauft diese hochpreisigen Stromer? Und kann Elektropower die zahlungskräftige Kundschaft überhaupt begeistern? Aus der ARD-Börsenredaktion berichtet Claudia Werle.
9: Die technischen Daten vom neuen Ferrari Luce sind beeindruckend. Allradantrieb, 4 Elektromotoren, für jedes Rad einen. Zusammen leisten sie laut Hersteller über 1000 PS. Der Sprint von 0 auf 100 in 2,5 Sekunden, Höchstgeschwindigkeit mehr als 300 km/h, geschätzte Reichweite etwa 530 Kilometer. Doch wer vom Design her einen klassischen Ferrari-Sportwagen erwartet hat, der wird vom neuen Luce enttäuscht sein.
10: Das sieht mehr aus wie ein chinesisches Auto oder ein Tesla, mehr so ein Crossover als ein Sportwagen. Also das ist schon eine mutige Entscheidung, die Ferrari da getroffen hat.
9: Findet Frank Schwope. Er ist Lehrbeauftragter an der Fachhochschule des Mittelstands Berlin. Ferrari macht diesen Schritt hin zur E-Mobilität zu einer Zeit, in der andere Hersteller im Luxussegment längst vorsichtiger geworden sind. Porsche etwa macht keinen Hehl daraus, dass die Nachfrage nach seinen Stromern zu wünschen übrig lässt. Lamborghini hat seine E-Auto-Pläne Anfang des Jahres auf Eis gelegt. Man habe erkannt, dass die Kunden nicht an einem vollelektrischen Lambo interessiert seien. Und Bugatti konzentriert sich derzeit lieber auf leistungsstarke Plug-in-Hybride, die klassische Verbrennungsmotoren mit elektrischem Antrieb kombinieren. Doch für Frank Schwope ist klar, die Zukunft ist elektrisch, sagt er. Und da werden früher oder später auch die Luxussportwagenbauer nicht daran vorbeikommen. Zumindest werden sie Angebote in diese Richtung machen müssen. Schon deshalb, weil derzeit in der Branche vieles in Bewegung ist.
10: Man guckt auch auf den chinesischen Markt, wo man das eine oder andere Stück absetzen möchte. Man guckt auf das Verbrennerverbot für 2035. Man versucht sicherlich neue Varianten in den Markt zu bringen mit kleinen Marktanteilen, einfach um was Neues auch auszuprobieren und um zu sehen, wie das Ganze ankommt.
9: Die potenziellen Kunden, das ist ein kleiner Kreis. Das sind Menschen, die viel Geld haben. Auch junge Menschen gehören dazu, die sich solch einen Luxus leisten können oder leisten wollen, die etwas Besonderes suchen, so der Ökonom Martin Lück von MacroMonkey.
11: Meistens sind solche Fahrzeuge ja nicht nur schick und haben eine tolle Marke drauf, sondern sind auch wirklich hochwertig entwickelt, haben irgendwelche technischen Features, die andere Fahrzeuge nicht haben. Eine besondere Federung, ein besonderes Ambiente, eine besondere Innenausstattung oder besondere Motorleistung. Im günstigsten Fall alles davon. Und das wird eben bedient von einer Industrie, die jetzt auch nach neuen Positionierungen und neuen Märkten sucht.
9: Doch ob für Luxus-Sportwagenbauer wie Ferrari die Zukunft wirklich in elektrischen Antriebstechniken liegt, Frank Schwope ist skeptisch. Es gehe zumindest darum, sich ein zusätzliches Standbein zu schaffen neben Verbrenner und oder Hybridmodellen.
10: Aber man wird, solange es geht, die Verbrennertechnologie auch nicht aufgeben, weil die gehört einfach zur Tradition, zur Historie von Ferrari. Der traditionelle Ferrari-Kunde hängt sicherlich am Verbrenner.
9: Einen Kritikpunkt sehen die Experten an der Börse auch im Preis. Das Modell sei um ein Vielfaches teurer als vergleichbare Modelle anderer Hersteller.
1: Soweit Claudia Wehrle. Nicht mehr lange hin und dann beginnt die Fußball-WM. Und dann kann man schon mal fragen, wo kommen eigentlich die Fußbälle her? Aus fußballverrückten Nationen, da die am besten wissen, was einem Ball wichtig ist? Oder wie so oft aus einem Land wie China? Die Antwort ist tatsächlich eine ganz andere und sie zeigt, wie Fußball ein Leben verändern kann. Lena Bodewein berichtet.
12: Weit weg von den WM-Stadien in Mexiko und den USA, in der pakistanischen Stadt Sialkot, sorgt Warsha Murad dafür, dass der Ball rollt.
13: Wir spielen zwar selbst keinen Fußball, freuen uns aber sehr, dass unsere Fußbälle ins Ausland gehen. Und wir sind glücklich und stolz, dass wir Experten im Nähen dieser Fußbälle sind.
12: Vision Technologies, die Fabrik, in der Warsha arbeitet, ist eine von mehr als 1000 in Sialkot, die für Bolzplätze und Stadien weltweit produzieren. 70% aller Bälle rund um den Erdball kommen von hier. Das begann, als die Briten hier noch Kolonialmacht waren, bis 1947. Einst musste ein Fußball, den britische Soldaten mitgebracht hatten, repariert werden. Dabei zeigten die Bewohner der Stadt wohl viel Geschick, erzählt Asa Naim, der Fabrikbesitzer.
14: Der eigentliche Boom begann aber, als Adidas beschloss, seine in Europa gefertigten Ballsegmente nach Pakistan zu schicken und dort zusammennähen zu lassen. Das war die erste Anerkennung der Handwerkskunst aus Sialkot. Und dann begannen wir, diese ganzen Werkzeuge und Maschinen zu entwickeln.
12: 14.000 Fußbälle täglich rollen allein aus seiner Fabrik. Die Kunden sitzen überall. Für internationale Turniere, für die FIFA, in verschiedensten Designs wird hier gefertigt. Und auch wenn Pakistan selbst noch nie an einer Fußball-WM teilgenommen hat, auch der WM-Ball stammt von hier, aus Sialkot. Starke Näher. Das ist das Geheimnis eines perfekten Fußballs. Und Näherinnen.
13: Wenn ein Junge einen Hubschrauber fliegen kann, können Mädchen das auch. Warum sollten wir keine Fußbälle nähen können? Das können die Frauen hier genauso gut wie die Männer. Und wenn sie 450 Fußbälle am Tag nähen, dann nähe ich immer 10 mehr als sie.
12: Seit Warsha hier vor 11 Jahren angefangen hat, konnte sie ihren Lohn durch bessere Leistungen immer weiter steigern. Von 28 auf 155 Euro im Monat. Damit kann die 29-Jährige ihre Familie unterstützen, ihre Eltern und Geschwister.
13: Ja, das ist wichtig in Zeiten wie diesen mit der Krise und der Inflation. Wenn Männer nicht genug verdienen, sind die Frauen da und teilen die Last.
12: Die Arbeit ist hart, vor allem wenn von Hand genäht werden muss. Viele Schritte der Produktion können sie zwar schon mit Maschinen erledigen, aber so simpel ein Fußball aussieht, so viele komplexe, kleinste Prozesse stecken dahinter. Segmente schneiden, bedrucken, nähen, innere Luftblase einsetzen, kleben, laminieren und. Am Ende des Arbeitstages ist Warsha froh, nach Hause zu kommen. Aber dann bekommt sie die Folgen der Energiekrise zu spüren.
13: Wenn der Strom ausfällt, ist es zu heiß, um ohne Kühlung zu schlafen. Ich bin dann so müde. Ich kann auch keine Kleidung für die Arbeit bügeln. Manchmal komme ich zu spät, weil ich auf den Strom warten muss.
1: Soweit diese Stimme hier im Bericht von Lena Bodewein. Wir schauen aufs Wetter mit Josefine Bächle bei uns im MDR-Wetterstudio. Josefine, wie sieht's im Moment aus? Mehr Wolken oder mehr Sonnenschein?
15: Ja, eigentlich mehr Sonnenschein. Es ist natürlich, wenn wir gerade unter Wolken sind, nicht ganz so der Fall. Denn es gibt zum Beispiel vor allem auch vom Eichsfeld und Südharz über die Werra, auch Thüringer Wald, Vogtland bis teilweise auch hier so im Lausitzer Bergland. Da sind auch ein paar dichtere Wolken, aber ansonsten scheint ja überall die Sonne. Und die Temperatur, die ist auch schon ein Stück gestiegen. Also aktuell teilweise schon 23 Grad. Das ist zum Beispiel im Kreis Wittenberg oder auch im Jerichower Land der Fall. Und wir werden heute auch punktuell noch die 24-Grad-Marke wahrscheinlich knacken.
1: Und dann, die Nacht wird aber frisch.
15: Genau, also wenn die Sonne dann weg ist, dann ist es meistens auch sternklar im Laufe der Nacht. Es wird sich dann zu Morgen stellenweise Nebel bilden und dann gehen die Temperaturen natürlich auch zurück. Also in den Frühstunden sind wir dann eher so bei 13 bis 8 Grad.
1: Wo bewegen wir uns denn dann morgen mit den Temperaturen?
15: Morgen wird es noch ein bisschen nach oben gehen, denn zunächst ist ja auch erst nochmal dieses Zwischenhoch ein Thema. Es scheint eigentlich ganz gut die Sonne, so ein freundlicher Sonne-Wolken-Mix zunächst erstmal. Und da werden wir Spitzenwerte so zwischen 23 und 27 Grad morgen bekommen. Aber dann so am Nachmittag werden doch einige Schauer und auch Gewitter aufziehen können, können punktuell auch mal ein bisschen kräftiger sein. Daneben aber auch natürlich weiterhin Trockenheit und so richtig dieser Regen mit einem Tiefausläufer kommt dann erst in der Nacht zu Mittwoch zu uns.
1: Und der zieht sich dann bis in den Donnerstag?
15: Genau, also es fängt im Westen an, dann arbeitet es sich Richtung Osten durch, sodass am Mittwoch meistens noch in Sachsen der Regen ist und am Donnerstag werden im Laufe des Tages wieder Schauer und Gewitter aufziehen.
1: Josefine Bechler war das, danke.
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1: Und hier im Programm geht es in der kommenden halben Stunde unter anderem mit folgenden Themen weiter. Eine Explosion einer Fabrik für Feuerwerkskörper auf Malta wird uns beschäftigen. Die hat wohl eine solche Druckwelle ausgelöst, dass sie bis kilometerweit noch zu spüren war. Und es gibt einen Negativrekord bei Behandlungsfehlern. Wir haben darüber mit der Techniker Krankenkasse gesprochen.
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20: Um 14.30 Uhr mit Ralf Valencia. Bundeskanzler Friedrich Merz stellt die geplante BAföG-Erhöhung in Frage. Sein Sprecher erklärte, alle Vereinbarungen im Koalitionsvertrag stünden unter Finanzierungsvorbehalt. Die Bundesregierung müsse sparen und überlegen, welche Leistungserhöhungen möglich seien. Die beteiligten Ministerien berieten noch über die beste Lösung. Bundesforschungsministerin Dorothee Bär hatte am Wochenende erklärt, dass Auszubildende und Studierende nicht mit einer baldigen BAföG-Erhöhung rechnen könnten. Kritik kam unter anderem von Juso-Chef Philipp Türmer. Er sprach von einer skandalösen Äußerung. Die neue Marktüberwachungsstelle für die Barrierefreiheit in Magdeburg hat inzwischen fast 700 Meldungen erhalten. Wie das Sozialministerium Sachsen-Anhalt mitteilte, handelt es sich um Beschwerden über mögliche Verstöße und Einwände aus der Wirtschaft. Die Behörde hatte ihre Arbeit im September aufgenommen. Sie überprüft, ob bundesweit die Gesetze zur Barrierefreiheit, zum Beispiel bei Banken, Smartphones oder Fahrkartenautomaten, eingehalten werden. Bei Verstößen kann sie Bußgelder verhängen. In Dessau-Roßlau ist eine Haushaltssperre in Kraft getreten. Nach Angaben der Stadt müssten rund 3 Millionen Euro eingespart werden. Das werde erreicht, indem man Investitionen streiche und Neueinstellungen stoppe. Außerdem wolle die Stadt weniger Kredite aufnehmen. Die Haushaltssperre soll den Angaben zufolge ein Jahr gelten. Das Landesverwaltungsamt hatte Dessau-Roßlau zur Haushaltskonsolidierung aufgefordert. In Sachsen warten derzeit 359 Menschen auf ein Spenderorgan. Das zeigen Zahlen der Deutschen Stiftung Organtransplantation. Außerdem wurde mitgeteilt, dass im Freistaat von Januar bis April 71 Organe entnommen worden seien. Das seien etwas mehr als im Vorjahreszeitraum. Dennoch herrsche weiter ein Mangel. Sachsens Gesundheitsministerin Petra Köpping appelliert an alle Bürger, sich über die Organspende zu informieren und eine Entscheidung zu treffen. Der Chemnitzer Textilmaschinenbauer Spinzwirn hat Insolvenz angemeldet. Wie der Insolvenzverwalter mitteilte, wird die Produktion weitergeführt. Die Löhne und Gehälter der 140 Beschäftigten seien bis Juli über das Insolvenzgeld der Arbeitsagentur gesichert. Als Gründe für die Schieflage werden unter anderem eine schwache Auftragslage und geopolitische Unsicherheiten genannt. Spinzwirn ist 1866 gegründet worden. Das Unternehmen fertigt Maschinen an, mit denen weltweit Kunden Teppiche, Kunstrasen oder Textilien herstellen. Das waren die Nachrichten. Und nun zum Wetter mit den Temperaturen von 14 Uhr. In Dresden sonnig bei 20 Grad, Eisenach bedeckt 19, Erfurt stark bewölkt 18, Gardelegen stark bewölkt 22, Hoyerswerda stark bewölkt 21, Magdeburg wolkig 22, Neuhaus am Rennweg bedeckt 15. Oschatz sonnig 21, Plauen stark bewölkt 18, Wernigerode wolkig 20 und in Wittenberg 21 Grad. Die Vorhersage: Am Nachmittag neben Sonne auch einige Wolken und vereinzelt Schauer, Höchstwerte 19 bis 24 Grad und teilweise mäßiger Nordwestwind. In der Nacht locker bewölkt oder klar und gegen Morgen stellenweise Nebel, Tiefstwerte 12 bis 8 Grad. Morgen wechselnd bewölkt mit Sonne, am Nachmittag erneut einzelne Schauer, Höchstwerte 23 bis 27 Grad. Am Mittwoch dichte Wolken, zeitweise Regen und zurückgehende Temperatur. MDR Aktuell Verkehrsdienst A2 Richtung Hannover. Zwischen Irxleben und Alsleben 7 Kilometer stockender Verkehr an einer Baustelle. Hier dauert es eine Viertelstunde länger. A4 Görlitz Richtung Dresden. Am Grenzübergang Ludwigsdorf Stau bei der Einreise und eine Stunde Verzögerung. Vorsicht auf der A14 Richtung Magdeburg. Zwischen Leipzig Mitte und Leipzig Nord liegt ein Metallrohr auf der Fahrbahn. A14 Richtung Dresden. Zwischen Grimma und Mutschen 5 Kilometer Stau nach einem LKW-Unfall. Hier dauert es eine Stunde länger. Nach Unfällen sind gesperrt die Ortsdurchfahrt Dittmannsdorf und die Straße zwischen Trena und Nauenhof. Geblitzt wird auf der A4 Richtung Dresden zwischen Wandersleben und Neudietendorf und auf der A38 Richtung Göttingen zwischen Bad Lauchstädt und dem Dreieck Halle Süd. Soweit der MDR Aktuell Verkehrsdienst. Die Zeit 14.34 Uhr.
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1: Mit Maja Fiedler. Im Norden des kleinsten EU-Landes Malta hat es am Morgen eine heftige Explosion gegeben. Anwohnerinnen und Anwohner der Mittelmeerinsel berichten über heftige Knallgeräusche. Die enorme Druckwelle war Medienberichten zufolge kilometerweit zu spüren und richtete Schäden an Gebäuden an. Anna Giordano hat Einzelheiten.
0: Die Explosion einer Fabrik für Feuerwerkskörper hat am Morgen zu heftigen Erschütterungen und einer riesigen Rauchwolke im Norden der Insel Malta geführt. In mehreren umliegenden Ortschaften bebten die Häuser. Zwei Männer, die in der Nähe auf Feldern arbeiteten, wurden nach Angaben maltesischer Medien durch Trümmerteile leicht verletzt und in ein Krankenhaus gebracht, wo sie auch wegen eines Schocks behandelt werden. Polizei und Feuerwehr seien noch vor Ort, um nach möglichen weiteren Verletzten zu suchen. Die Explosion ereignete sich einen Tag, nachdem in Malta die Wahlergebnisse der Parlamentswahl bekannt gegeben worden waren. Bereits in vergangenen Jahren war es dazu gekommen, dass kurz nach Parlamentswahlen heftige Explosionen auf Malta stattgefunden hatten. In den Jahren 1992 und 2008 waren dabei jeweils zwei Menschen ums Leben gekommen. Politik ist in Malta sehr emotional. Wahlen werden groß gefeiert. Das führt dazu, dass Fabriken große Mengen an Feuerwerkskörpern produzieren, die dann teilweise auch illegal gelagert werden.
1: Soweit Anna Giordano. Iranischer Drohnenangriff auf das kleine, ölreiche Scheichtum Kuwait am Persischen Golf. Die meisten Drohnen sollen abgefangen worden sein. Moritz Behrendt informiert.
21: Wie die staatliche Nachrichtenagentur Kuna am Morgen mitteilte, heulten im ganzen Land die Sirenen. Ob die Angriffe Schäden verursacht haben, wurde nicht angegeben. Das kuwaitische Außenministerium verurteilte den Beschuss, sprach von wiederholten und bösartigen iranischen Angriffen. Man behalte sich das Recht vor, den Iran dafür zur Rechenschaft zu ziehen. Kuwait zählt zu den Staaten, die durch den Krieg am Golf und die de facto Blockade der Straße von Hormus am stärksten betroffen sind, vor allem wirtschaftlich. Das Land ist vom Ölexport abhängig. Im April konnte aus Kuwait kein einziger Tropfen des Rohstoffs ausgeführt werden. Für den Mai liegen noch keine abschließenden Daten vor. Das Land beherbergt mehrere US-amerikanische Militärbasen. Durch Angriff aus dem Iran und von pro-iranischen Milizen im Irak wurden seit März 7 Menschen in Kuwait getötet.

0: Im Norden von Israel herrscht Ausnahmezustand. Zehntausende Menschen dort verbringen die meiste Zeit in Schutzräumen und Bunkern. Der Grund: der Beschuss mit Raketen und die Angriffe durch Drohnen der Hisbollah. Bislang hatten sich die Reaktionen der israelischen Armee vor allem auf den Südlibanon beschränkt. Die Machtzentren der pro-iranischen Terrormiliz in der Hauptstadt Beirut ließ man außen vor, aus Rücksicht auf die Verhandlungen zwischen den USA und Iran. Doch das soll sich jetzt ändern, wie Julio Segador aus Tel Aviv berichtet.
1: Israel wird seine Angriffe im Libanon deutlich ausweiten. In einer gemeinsamen Erklärung kündigen Ministerpräsident Netanyahu und Verteidigungsminister Katz an, nun auch Ziele in der Hauptstadt Beirut anzugreifen. Sie begründen die Entscheidung mit den, Zitat, wiederholten und andauernden Verletzungen der Waffenruhe durch die Terrororganisation Hisbollah. Konkret sollen Ziele im Dahiyeh-Viertel im Süden der Hauptstadt angegriffen werden. Dieses Viertel ist die zentrale politische und militärische Hochburg der schiitischen Hisbollah-Miliz im Libanon. Meldungen zufolge soll die Terrormiliz dort über ein weitreichendes unterirdisches System aus Bunkern, Lagern und Tunneln verfügen. Die Mitte April vereinbarte Waffenruhe gilt derzeit faktisch nur auf dem Papier. Israel hat seine Bodenoffensive im Süden des Libanon deutlich ausgeweitet. Erst gestern meldete das israelische Militär die Einnahme der historisch und militärisch bedeutsamen Festung Beaufort im Südlibanon. Die Terrororganisation Hisbollah feuert ihrerseits fast täglich Raketensalven und Sprengstoffdrohnen auf Nordisrael ab. Grenznahe Städte stehen unter Dauerbeschuss, was aktuell zu starken Einschränkungen des öffentlichen Lebens führt.
0: Soweit Julio Segador, 14.39 Uhr.
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3: Mit Silke Heine. Einen Tag vor dem Abflug zur Fußball-Weltmeisterschaft in den USA, Mexiko und Kanada hat sich das Team von Bundestrainer Julian Nagelsmann in Frankfurt am Main von den Fans verabschiedet. Statt eines Trainings gab es ein richtiges Event, unter anderem mit einem weiteren Testspiel gegen Finnland über 2x25 Minuten. Unser DFB-Teamreporter Tim Brockmeier hat das Geschehen verfolgt. Tim, war es denn ein gelungenes Event?
4: Absolut. 800 Fans waren dabei, eine ganze Menge Kids und die waren alle sehr, sehr glücklich, die Stars nochmal ganz nah erleben zu können. Erst der sommerliche, insgesamt recht müde Testkick, 2x25 Minuten gegen die Finnen. Auf beiden Seiten kamen die Spieler zum Einsatz, die beim Länderspiel gestern gar nicht oder nur kurz auf dem Platz gestanden hatten. Bei Deutschland also Woltemade, Rüdiger, Sané oder auch Leveling. Am Ende übrigens 1:0 für Deutschland durch ein Eigentor der Finnen. Und nach dem Spiel dann aber das Wichtige für die Fans: Selfies, Autogramme, Mini-Fußbälle, die auf die kleine, extra aufgebaute Tribüne geschossen wurden. Und dann auch noch für die Fans Würstchen, Burger, Eisgetränke, alles kostenlos, gesponsert und bezahlt von der Mannschaft. Als Dankeschön, auch das wurde rege in Anspruch genommen. Auf einem Nebenplatz übrigens Manuel Neuer im Training mit dem Torwarttrainerteam sah nach voller Belastung aus. Also die Wade scheint zu halten. Alles in allem muss man wirklich sagen, eine gelungene Veranstaltung und echte Vorfreude spürbar überall. Nicht wenige Fans, die sogar vom Titel sprachen oder zumindest träumen. Morgen 13.35 Uhr geht's los für das DFB-Team mit dem Flieger von Frankfurt in die USA. Dann beginnt die Mission WM so richtig.
3: Fußball-Regionalligist Lok Leipzig will sich endlich seinen Traum vom Aufstieg in die dritte Liga erfüllen. Das Team von Trainer Jochen Seitz nimmt heute ja den nächsten Anlauf über die Relegation in die nächsthöhere Liga aufzusteigen. Allerdings ging das Hinspiel vor heimischer Kulisse gegen die Würzburger Kickers mit 0:1 verloren. Heute steigt nun das Rückspiel beim dritten der Fußball-Regionalliga Bayern. Jan Günther blickt für uns voraus.
5: Noch ist die Sache nicht entschieden.
6: Für uns ist Halbzeit und wenn man zur Halbzeit mal 1:0 hinten liegt, bleibt man auch nicht in der Kabine.
5: Also wieder rauf auf den Rasen, nun auf den im Stadion am Dallenberg in Würzburg. In Unterfranken wollen die Leipziger heute die Oberhand haben. Dafür muss einiges anders laufen als im Hinspiel. Lok-Sportchef Toni Wachsmuth.
6: Dann hätte ich mir gewünscht, dass wir dann einfach noch zielstrebiger sind. Dass wir auch lieber mal einmal mehr hängen bleiben und ins 1-gegen-1 gehen und was riskieren. Das war mir ein Stück zu verhalten. Gerade auch die Standards, die wir hatten, da waren wir nicht so gefährlich, wie ich mir das gewünscht hätte. Aber das sind genau die Themen, die wir besser machen wollen im Rückspiel.
5: Lok im Hinspiel offensiv schwach und hinten ganz schön anfällig. Mit dem 0:1 war der Meister der Regionalliga Nordost noch gut davon gekommen.
7: Zwei Würzburger gegen Naumann, aber sie können es nicht nutzen. Innerhalb von 4 Minuten zwei absolute Bretter für Würzburg. Es fehlen Zentimeter und so ehrlich muss man sein, das 2:0 wäre inzwischen total verdient.
5: Besonders ihn hatten die Leipziger wenig im Griff. Würzburgs Offensivspieler Tarsis Bonga, 1,97 Meter groß.
8: Wir haben einen Teil gemacht, wir sind nicht fertig. Wenn es gut läuft, machen wir ein, zwei Tore mehr. Aber jetzt müssen wir weitermachen. Wir werden genauso mit derselben Energie, wenn nicht noch mehr, zu Hause Gas geben. Und dann werden wir alles tun, damit wir hochgehen können.
5: Der bayerische Amateurmeister vom Main will also offensiv dranbleiben. Die Leipziger müssen nach vorne spielen. Kapitän Jamal Ziane.
9: Und dann gucken, wie wir es besser machen können, wie wir mehr nach vorne können, vielleicht mehr Flanken, ein bisschen mehr Fußball spielen, versuchen offensiver, also das müssen wir auf jeden Fall offensiver auftreten.
5: Blick in die Aufstiegsspiele Statistik hat eine Mannschaft im Hinspiel zu Hause verloren, konnte im Rückspiel der Aufstieg bisher noch nie klar gemacht werden. Der erste FC Lokomotive Leipzig will heute zeigen, dass das möglich ist. Das Stadion ist mit knapp 12.000 Fans ausverkauft, darunter rund 2.000 Lokanhänger.
3: Ja, Daumen drücken. Natürlich ist angesagt für alle Fans von Lok Leipzig heute Abend 18.30 Uhr geht's los mit diesem Relegationsrückspiel. Ein Sieg muss her für Lok Leipzig und Sie können das Ganze hören in voller Länge in der Sport im Osten App, natürlich auch auf den Internetseiten von MDR und Sie können auch hier bei uns weiterhören. Wir sind in Ausschnitten live bei dieser Partie dabei. Und live sind wir jetzt auch wieder dabei bei den French Open der Tennisspieler und Spielerinnen in Paris. Und da ist ja unser Beobachter Guido Ringel und hat leider ein frühes oder ein Aus unserer deutschen Doppelpartner Kevin Kravis und Tim Pütz beobachten müssen.
10: Ja, man kann schon sagen, frühes Aus. Es war zwar das Achtelfinale, aber Kravitz-Pütz habe ich viel mehr zugetraut bei diesem Turnier. Die waren noch an Nummer 6 gesetzt. Aber heute das Zweisatz-Aus gegen eine Kombination Indien-Brasilien. Ich will nicht sagen, Balaji und De Molina kennt keiner. Das wäre jetzt ein bisschen despektierlich. Aber Kravitz-Pütz als eingespieltes Doppel, ja auch Davis Cup schon einiges hinter sich. Und Kravitz mit der Erfahrung, wie es sich anfühlt, die French Open zu gewinnen. Zur Erinnerung, mit seinem Partner Andreas Mies hat er hier zweimal in Folge gewinnen können. Da war mehr drin, aber vor allem die Aufschlagspiele von Tim Pütz waren nicht stark genug, um sich gegen diese Kombination aus Indien und Brasilien durchzusetzen. Zweisatzniederlage schon im Achtelfinale. Das ist ein bisschen überraschend und auch traurig für die beiden, denn da geht es ja auch immer bei diesen reinen Doppelspielern um Geld. Und im Achtelfinale auszuschieden, auch wenn es ein Grand Slam Turnier ist, das bringt nicht so viel in die Kasse. Aber aus ist aus und freuen darf sich aus italienischer Sicht Flavio Cobolli. Sinna schon raus als Weltranglisten-Ersten, aber die Italiener feiern Flavio Cobolli, der im Viertelfinale steht und das kann später auch noch sein Landsmann Matteo Berrettini tun. Also ein kleines italienisches Zwischenhoch hier in Paris.
3: Vielen Dank für die Informationen an Guido Ringel und alles, was passiert bei den French Open in Paris, erfahren Sie natürlich hier bei MDR aktuell.
11: Silke Heine war das. Jetzt ist es 14.45 Uhr und wir schauen auf unser Top-Thema hier bei MDR aktuell. Bundeskanzler Friedrich Merz stellt die geplante BAföG-Erhöhung in Frage. Sein Sprecher erklärte, alle Vereinbarungen im Koalitionsvertrag stünden unter Finanzierungsvorbehalt. Weitere Meldungen hat Ralf Valencia.
12: Beim Wohnungsbau in Thüringen hat sich die Zeit zwischen Genehmigung und Fertigstellung verlängert. Wie das Statistische Landesamt mitteilte, dauerte es im vergangenen Jahr im Schnitt 27 Monate, bis ein Wohnhaus fertig war. Das ist ein Monat mehr als 2024. Am längsten dauerte es bei Mehrfamilienhäusern mit drei oder mehr Wohnungen. Hier vergingen im Schnitt 35 Monate. In Sachsen-Anhalt informiert eine neue Plattform über die Deichanlagen des Landes. Der Landesbetrieb für Hochwasserschutz stellte ein Deichregister online. Darüber können sich Bürger über die Anlagen in ihrer Umgebung informieren. Das soll Anwohnern helfen, Risiken zu verstehen und entsprechend vorzubeugen. Die Urne eines Verstorbenen darf nicht allein deshalb umgebettet werden, weil seine Witwe umzog. Das entschied das Verwaltungsgericht Gießen und verwies auf den Schutz der Totenruhe. Eine Frau aus Hessen hatte die Asche ihres Mannes auf einem Waldfriedhof bestatten lassen. Sie wollte, dass die Urne an ihren neuen Wohnort umgebettet wird. Das lehnte die Gemeinde ab. Das Wetter. Am Nachmittag wechseln bewölkt mit Sonne und vereinzelt Schauer, 19 bis 24 Grad. In der Nacht locker bewölkt oder klar und gegen Morgen stellenweise Nebel, 12 bis 8 Grad. Morgen Sonne und Wolken, am Nachmittag erneut einzelne Schauer, 23 bis 27 Grad. MDR aktuell, Verkehrsdienst, A2 Richtung Hannover, zwischen Irxleben und Alsleben, 7 Kilometer stockender Verkehr an einer Baustelle, hier dauert es eine Stunde länger. A4 Görlitz Richtung Dresden am Grenzübergang Ludwigsdorf, Stau bei der Einreise, hier dauert es eine Stunde länger. Vorsicht auf der A14 Richtung Magdeburg, zwischen Leipzig Mitte und Leipzig Nord liegt ein Metallrohr auf der Fahrbahn. A14 Richtung Dresden zwischen Grimma und Mutschen 5 Kilometer Stau nach einem Lkw-Unfall. Hier 20 Minuten Verzögerung. Im Landkreis Sächsische Schweiz-Osterzgebirge zwischen Glashütte und Luchau Behinderungen durch einen defekten Bus im Kurvenbereich und ausgelaufene Flüssigkeiten. Geblitzt wird auf der A4 Richtung Dresden zwischen Wandersleben und Neudietendorf und auf der A38 Richtung Göttingen zwischen Bad Lauchstädt und dem Dreieck Halle Süd. Soweit der MDR Aktuell Verkehrsdienst, die Zeit 14.48 Uhr.
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0: Wir haben in Deutschland einen neuen Höchststand bei Behandlungsfehlern. Mehr als 7.500 Verdachtsfälle hat die Technikerkrankenkasse im vergangenen Jahr registriert. 57% der Fälle betreffen Chirurgie, Zahnmedizin und Geburtshilfe. Wir wollen genauer auf diese Zahlen schauen mit den Machern der aktuellen Auswertung. Ich habe also mit Jonas Petersen von der Technikerkrankenkasse gesprochen.
13: Hallo, schönen guten Tag.
0: Herr Petersen, mit Zahlen ist es ja manchmal so eine Sache. Wird jetzt einfach mehr gemeldet? Also sind Patienten inzwischen vielleicht einfach sensibler oder passieren tatsächlich mehr Behandlungsfehler?
13: Also man muss sagen, die Zahl der Meldungen sagt zunächst einmal nur aus, dass sich mehr Menschen gemeldet haben und ihren Verdacht geäußert haben. Das kann verschiedene Gründe haben, dass Patienten heute besser informiert sind, dass medizinische Behandlungen aber auch komplexer werden oder dass auch einfach die Bereitschaft gestiegen ist, Fragen zu stellen und sich zu beschweren. Es ist dann aber so, dass jeder gemeldete Verdacht ernst genommen werden sollte. Und denn hinter jeder dieser Meldungen steckt ein Mensch mit seinem Schicksal, der Antworten sucht.
0: Aber ob es jetzt wirklich mehr Fehler geworden sind, lässt sich quasi, wenn ich es richtig verstanden habe, gar nicht so richtig sagen. Hängt wahrscheinlich auch mit dieser Dunkelziffer zusammen. Es gibt ja eine massive Dunkelziffer, wie Sie auch beschreiben, dass wir also von ganz vielen Behandlungsfehlern vermutlich gar nicht wissen. Woran liegt das?
13: Ja, das stimmt, dass es eine hohe Dunkelziffer gibt und wir glauben, dass vielleicht einfach mal ein Teil der Dunkelziffer jetzt mehr aufgedeckt ist. Die Dunkelziffer rührt daher, dass viele Betroffene gar nicht wissen, wie sie sich verhalten sollen, wenn Komplikationen nach einer Operation, wenn sie sich an sich selber merken. Was machen sie damit? Sprechen sie das beim Arzt an? Wen können sie zugehen, um das klären zu lassen, ob sich das dabei um einen Behandlungsfehler handelt oder ob das einfach nur ein schicksalshafter Verlauf der Behandlung ist? Und das ist für Versicherte und Patienten besonders schwierig und deswegen fordern wir als TK auch, dass wir aktiv auf die Versicherten zugehen dürfen, wenn wir in unseren Abrechnungsdaten sehen, dass hier etwas nicht in Ordnung ist. Das gibt die aktuelle Gesetzeslage aber nicht her.
0: Wo kann man sich denn Hilfe holen, wenn man meint, womöglich falsch behandelt worden zu sein?
13: Ja, also da sind die Krankenkassen die beste und erste Anlaufstelle aus unserer Sicht. Wir als TK bieten zum Beispiel unseren Versicherten eine Hotline mit einem Expertenteam. Es gibt auf unserer Internetseite aber auch schon mal einen Online-Check, den Versicherte vorab machen können. Und im Erstgespräch werden die Versicherten dann auch, bekommt eine Ersteinschätzung dann auch, ob es sich um einen Behandlungsfehler handelt oder vermutlich nicht. Und im weiteren Verlauf werden Versicherte von ihrer Krankenkasse auch gut unterstützt, zum Beispiel durch ein kostenfreies Gutachten für den Versicherten, welches dann auch später im Verlauf für die eigene Klage genutzt werden kann.
0: Jetzt haben Sie gesagt, Sie würden eigentlich am liebsten auch aktiv auf die Versicherten zugehen, wenn Ihnen da irgendwas auffällt, aber die Gesetzeslage gibt es nicht her. Was müsste sich denn da ändern?
13: Ja, da ist leider, wie so oft der Datenschutz, ein bisschen das Problem, dass die Abrechnungsdaten zweckgebunden sind und wir die nicht dafür da sind, eigentlich, dass wir auf Versicherte zugehen, zumindest laut dem Gesetz. Und da versuchen wir das auch zu ändern, weil genau das ist, dass ja auch Informationsungleichgewicht besteht zwischen den Behandlern und auch den Patienten, die in der Regel viel weniger wissen, das viel schlechter einschätzen können und in der Regel auch viel zu wenig dann tun, um das aufzuklären.
0: Genau, es gibt ja jetzt auch die andere Seite, zu der man dann hingeht mit seinem Problem. Und Sie kritisieren ja auch, dass Fehler ganz oft verschwiegen oder vielleicht auch nur bagatellisiert werden. Also dieser offene Umgang mit Fehlern, wo man vielleicht auch sagen kann, Deutschland tut sich da womöglich generell ein bisschen schwer mit. Aber wenn wir beim Thema bleiben und im Klinikalltag mal schauen, wie lässt sich das denn im Klinikalltag erklären, dass das so schwierig ist, mit Fehlern umzugehen?
13: Also man muss sagen, medizinische Fachkräfte arbeiten natürlich auch unter extremem Druck und tragen eine riesige Verantwortung. Und Fehler werden dann häufig auch noch als persönliches Versagen so wahrgenommen, obwohl es oft einfach nicht die eine Person ist, die einen Fehler gemacht hat, sondern dass es in der Regel eine Verkettung von Umständen ist, die zu diesem Fehler geführt hat. Und dann gibt es Angst vor Schuldzuweisung oder rechtlichen Konsequenzen und dann spricht man da seltener über Fehler, die passiert sind. Und es ist aber auch so, dass ja nicht nur der Versicherte oder der Betroffene in der Regel dann ein Opfer ist, auch in den Gesundheitseinrichtungen selber, die Mitarbeiter, denen das unterläuft, auch die sind unter, kann man als Opfer bezeichnen, da gibt es auch den Begriff Second Victims, auch die leiden darunter.
11: Ja. Wie könnte man das denn so ein Stück weit entschärfen, dass einfach eine andere Kultur einziehen könnte?
13: Ja, es braucht tatsächlich einfach eine andere Fehlerkultur. Man muss offen darüber sprechen, vielleicht auch sanktionsfrei darüber sprechen können. Denn es ist am Ende ja das Ziel, dass so ein Fehler sich nicht noch einmal wiederholt. Es ist schlimm genug, dass er einmal passiert ist. Aber das Ziel sollte sein, dass das gesamte Gesundheitssystem daraus lernt und diese Gründe dafür untersucht und abstellt dann auch.
11: Jonas Petersen sagt das von der Technikerkrankenkasse. Herr Petersen, danke Ihnen.
13: Ja, danke schön. Tschüss.
11: 14.53 Uhr ist es jetzt. 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Heute, am 1. Juni, ist nicht nur Internationaler Kindertag, sondern seit dem Jahr 2000 auch Weltbauerntag. Zwischen Wetterkapriolen, Auflagen und schwankenden Erzeugerpreisen müssen die Landwirte sich immer wieder neu aufstellen, um sich am Markt zu behaupten. Annette Schneider-Solis hat einen solchen Betrieb im Jerichower Land in Sachsen-Anhalt besucht.
14: Die Agrargenossenschaft Tuchheim liegt mitten im Fienerbruch im Jerichower Land. Ein Natura 2000 Gebiet, wo nur unter strengen Auflagen gewirtschaftet werden darf. Das Miteinander von Umwelt und Landwirtschaft ist Vorstandsvorsitzendem Sören Ravolle wichtig.
15: Ja, wir sind ein Futterbaubetrieb, Milchviehbetrieb mit 1100 Milchkühen, haben dazu 3000 Hektar, davon 1300 Hektar natürliches Grünland. Ist eigentlich unsere einzige Chance, auf so einem Standort Milch zu produzieren, aufgrund des hohen Grünlandanteils.
14: Mit 1100 Milch und 600 Mutterkühen wird das Grünland optimal genutzt. Viele Milchviehbetriebe haben aufgegeben. Jahrelange Niedrigpreise für Milch, hohe Auflagen und lange Genehmigungsverfahren beim Bau machen ihnen zu schaffen. Die Tuchheimer haben in ihre Ställe investiert, viel automatisiert, erzählt Sören Ravolle. Denn Arbeitskräfte sind immer schwerer zu finden.
15: Melkroboter, dazu gehören Spaltenschieber, dazu gehört Roboter, der das Futter ranschiebt und natürlich auch die automatische Klimasteuerung, die hier verbaut ist. Aber so modern ist es schon nicht mehr, schon wieder 12 Jahre alte Technik. Also Technik geht schon noch sehr viel weiter und da wollen wir auch weiter investieren.
14: Neue Kuhställe mit einer neuen Generation Melkroboter entstehen. Die Kälberställe sind teilweise schon bezogen. Auf jedem 8. Hektar sind Blühstreifen gesät. Ein Beitrag zum Artenschutz für Insekten, Niederwild und die seltenen Großtrappen.
11: Annette Schneider-Solis war das.
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11: Marilyn Monroe war eine der größten Ikonen des 20. Jahrhunderts. Die Schauspielerin galt als Sexsymbol. Ihr Leben war geprägt von Ruhm, aber auch von Einsamkeit und Krisen. Heute vor 100 Jahren wurde sie geboren. Kerstin Burlager erinnert an eine Frau jenseits der Klischees.
16: Happy birthday.
17: Ihr lasziv ins Mikro gehauchte Geburtstagsständchen für John F. Kennedy, ihr tragischer Tod mit nur 36 Jahren. Wer war die Frau hinter der Kunstfigur Marilyn Monroe? Norma Jean Baker wird 1926 als uneheliches Kind geboren. Ihre Mutter, die als Cutterin beim Film arbeitet, gibt sie kurz nach ihrer Geburt in eine Pflegefamilie. Norma Jean ist scheu, fühlt sich nicht gewollt und erlebt immer wieder sexualisierte Gewalt. Ihr späterer Ehemann, der Schriftsteller Arthur Miller, sagt:
18: Sie war ein misshandeltes Kind. Dass so etwas psychologisch gesehen einen Schaden anrichtet, ist heute bekannt.
17: Es gibt jedoch auch etwas, das sie begeistert und antreibt. Ihr großer Traum, Schauspielerin zu werden. Mit 18 wird sie zunächst Fotomodell und lässt sich dafür ihr brünettes Haar blondieren. Mit großem Fleiß und unbedingtem Karrierewillen schafft sie 1953 den Durchbruch.
19: This is a moment of thrill.
17: In Niagara spielt sie eine verführerische Ehefrau und wird damit zum internationalen Star. Ihre enorme Präsenz, ihre stets rot geschminkten Lippen, ihr typisch wiegender Gang, all das macht sie zur Pop-Ikone, von der Fotografen und Journalisten weltweit nicht genug bekommen können. The French are glad to die for love. In den prüden 1950er Jahren ist das mutig für eine Frau. Sie selbst merkt dazu an:
19: It's interesting, that people associate,
20: es ist interessant, dass die Leute blond mit dumm assoziieren. Wenn du zufälligerweise blond bist, bist du absolut dumm. Warum? Das ist eine sehr beschränkte Sichtweise.
19: I think it's a very limited view.
21: Sie war ganz sicher kein dummes Blondchen,
17: sagt rückblickend ihre Filmpartnerin, die Schauspielerin Jane Russell. Im Privaten wachsen Monroes Probleme. Ihre drei Ehen scheitern, sie durchlebt mehrere Fehlgeburten, leidet unter Depressionen. Im Sommer 1962 wird die Schauspielerin tot in ihrer Wohnung aufgefunden, gestorben an einer Schlafmittelüberdosis. Wer sie ihr verabreicht hat, sie selbst oder andere, ist nicht zweifelsfrei geklärt. Geboren wurde Marilyn Monroe am 1. Juni 1926. Heute vor 100 Jahren.
11: Kerstin Burlager hat daran erinnert. Wir schauen aufs Wetter mit Josefine Bechler hier bei uns im Wetterstudio. Josefine, welchen Weg schlagen denn die verbliebenen Wolken am Himmel bei uns hier noch so ein?
22: Ja, also sie sind auf jeden Fall hier und da vorhanden und sind vor allem in Thüringen, aber auch im Süden Sachsen-Anhalts, im Norden Sachsen-Anhalts unterwegs und werden jetzt auch die Teile Sachsens wieder so ein bisschen erreichen. Also nicht wundern, wenn da mal eine kompaktere Wolke durchzieht, aber nur in den wenigsten Fällen ist da wirklich ein Schauer nochmal unterwegs. Und wir haben auch in den Abendstunden noch sehr viel Sonne, denn wenn es dann in die Abendstunden hineingeht, fallen dann die Quellwolken meistens wieder in sich zusammen und die Sonne kommt nochmal gut durch. Das alles bei Temperatur so zwischen 19 und 24 Grad aktuell und gegen Abend dann Werte zwischen 17 und 21 Grad.
11: Das heißt, Höchstwerte haben wir jetzt auch schon erreicht?
22: Ja, die sind vor allem im Osten Sachsen-Anhalts punktuell erreicht. Ansonsten morgen geht es noch mal ein Stück weiter rauf. Da hätten wir morgen sogar Höchstwerte bis 27 Grad zu bieten. Und das wird dann auch der wärmste Tag der Woche. Aber man muss auch sagen, wer morgen früh dann vor die Tür tritt, der muss sich vielleicht nochmal ein Jäckchen anziehen, denn da liegen wir so bei Werten zwischen 13 und 8 Grad.
11: Und was kommt dann im Laufe der Woche noch auf uns zu?
22: Ein Tiefdruckgebiet, und zwar nämlich zieht das ja im Laufe des Freitags, vor allem des Dienstags am Nachmittag auf und in der Nacht zum Mittwoch überquert es uns und danach gehen die Temperaturen leicht zurück, aber wir sind immer noch im vollkommen durchschnittlichen Bereich für Juni und zwar bei maximal 23 Grad.
11: Josefine Bechler, danke. Verwirrung jetzt gerade um die BAföG-Erhöhung, die geplant war. Eigentlich sollte die Reform im Juli beschlossen werden. Mal gucken. Thema gleich hier bei uns in der kommenden halben Stunde.
2: 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Um 15 Uhr mit Ralf Valencia. Bundeskanzler Friedrich Merz stellt die geplante BAföG-Erhöhung in Frage. Sein Sprecher erklärte, alle Vereinbarungen im Koalitionsvertrag stünden unter Finanzierungsvorbehalt. Die Bundesregierung müsse sparen und überlegen, welche Leistungserhöhungen möglich seien. Die beteiligten Ministerien berieten noch über die beste Lösung. Bundesforschungsministerin Dorothee Bär hatte am Wochenende erklärt, dass Auszubildende und Studierende nicht mit einer baldigen BAföG-Erhöhung rechnen könnten. Kritik kam unter anderem von Juso-Chef Philipp Türmer. Er sprach von einer skandalösen Äußerung. Die Techniker Krankenkasse geht bei medizinischen Behandlungsfehlern von einer hohen Dunkelziffer aus. TK-Experte Jonas Petersen sagte dem MDR, es müsse nicht zwangsläufig mehr Behandlungsfehler geben. Vielmehr könne auch die Bereitschaft der Patienten gestiegen sein, Beschwerden einzureichen. Die Techniker Krankenkasse fordert Versicherte künftig aktiv ansprechen zu dürfen, wenn es Auffälligkeiten in den Abrechnungen gäbe. Bisher wird das durch den Datenschutz verhindert. Im vergangenen Jahr wurden der Kasse rund 7.500 Verdachtsfälle auf Behandlungsfehler gemeldet. Die Staatsanwaltschaft Gera hat die Auslieferung des in Spanien festgenommenen Rechtsextremisten Christian Klar beantragt. Über das Gesuch muss nun ein spanisches Gericht entscheiden. Klar war in der vergangenen Woche festgenommen worden, befindet sich inzwischen unter Auflagen aber wieder auf freiem Fuß. Ihm werden unter anderem Körperverletzung, Volksverhetzung und das Verwenden von Kennzeichen verfassungswidriger Organisationen vorgeworfen. Die ostdeutsche Karnevalstradition ist in die sächsische Kulturerbeliste aufgenommen worden. Kulturministerin Barbara Klepsch sagte, der ostdeutsche Karneval sei mehr als nur Brauchtum. Er sei über Generationen hinweg von engagierten Ehrenamtlichen bewahrt und weiterentwickelt worden. Die Wurzeln reichen zurück bis ins Mittelalter. Heute gibt es mehr als 900 Vereine, die diese Tradition bewahren. Auch in Thüringen und Brandenburg steht der Karneval auf der Erbeliste. Fußballnationalspieler Dennis Undaff hat seinen Vertrag beim VfB Stuttgart vorzeitig um 2 Jahre verlängert. Der neue Vertrag hat eine Laufzeit bis zum Sommer 2029. Undaffs Gehalt soll Medienberichten zufolge von 4,5 Millionen auf 6 Millionen Euro angehoben werden. Der Angreifer spielt seit 3 Jahren in Stuttgart und gehört zum deutschen WM-Aufgebot. Das waren die Nachrichten. Und nun zum Wetter mit den Temperaturen von 14 Uhr. Auf dem Brocken stark bewölkt bei 14 Grad. Chemnitz wolkig 19, Dresden sonnig 21, Eisenach bedeckt 19, Erfurt stark bewölkt 19, auf dem Fichtelberg stark bewölkt bei 12 Grad. Gera stark bewölkt 20, Görlitz stark bewölkt 19, Halle heiter 20, Leipzig wolkig 21, Magdeburg wolkig 22 und in Meiningen stark bewölkt bei 18 Grad. Die Vorhersage: am Nachmittag neben Sonne auch einige Wolken und vereinzelt Schauer. Höchstwerte 19 bis 24 Grad und teilweise mäßiger Nordwestwind. In der Nacht locker bewölkt oder klar und gegen Morgen stellenweise Nebel. Tiefstwerte 12 bis 8 Grad. Morgen wechseln bewölkt mit Sonne, am Nachmittag erneut einzelne Schauer. Höchstwerte 23 bis 27 Grad. Am Mittwoch dichte Wolken, zeitweise Regen und zurückgehende Temperatur. MDR Verkehrsdienst A2 Richtung Hannover. Zwischen Irxleben und Alsleben 9 Kilometer Stau und stockender Verkehr an einer Baustelle. Hier dauert es 20 Minuten länger. A4 Görlitz Richtung Dresden. Am Grenzübergang Ludwigsdorf Stau bei der Einreise. Hier dauert es 1 Stunde länger. A14 Richtung Dresden zwischen Grimma und Leisnig 5 Kilometer Stau nach einem LKW-Unfall. A38 Richtung Göttingen zwischen Leuna und Merseburg Süd steht ein defekter PKW auf der rechten Fahrspur. Die B190 ist zwischen dem Abzweig Genzin und Leppin nach einem Unfall gesperrt. Im Landkreis Sächsische Schweiz-Osterzgebirge zwischen Glashütte und Luchau Behinderungen durch einen defekten Bus im Kurvenbereich und ausgelaufene Flüssigkeiten. Im Landkreis Schmalkalden-Meiningen ist die Straße zwischen den Abzweigen Kaltensundheim und Aschenhausen nach einem Unfall gesperrt. Und geblitzt wird auf der A4 Richtung Dresden zwischen Wandersleben und Neudietendorf und auf der A38 Richtung Göttingen zwischen Großwechsungen und Bleicherode. Soweit der MDR Verkehrsdienst, die Zeit 15.04 Uhr.
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4: Mit Maja Fiedler am Mikrofon. Hallo. Kommt eine BAföG-Erhöhung oder doch nicht? Bei der BAföG-Reform herrscht weiterhin Verwirrung. Eigentlich sollte die geplante Reform Ende Juli im Kabinett beschlossen werden und zum Wintersemester dann starten. Also mehr Geld für Studierende und Schüler. Dazu einfachere digitale Anträge. Doch jetzt ist offen, ob diese Reform überhaupt kommt. Aus Berlin berichtet Sarah Beham.
6: Vom zuständigen Forschungsministerium heißt es auf ARD-Anfrage, es werde mit Nachdruck daran gearbeitet, dass die BAföG-Reform Ende Juli im Kabinett verabschiedet werde und zum Wintersemester 2026/27 in Kraft treten könne. Hintergrund ist ein Interview von Forschungsministerin Dorothee Bär von der CSU, in dem sie zweifelte, ob es eine Mehrheit der Regierungsfraktionen bei der BAföG-Reform gebe. Zuvor hatte Unionsfraktionschef Jens Spahn klargemacht, wegen der schwachen Wirtschaft könne der Staat nicht überall mehr ausgeben, auch nicht beim BAföG. Die SPD widerspricht scharf. Man habe sich gemeinsam auf die Reform geeinigt, das Geld sei gesichert. Bärs Aussagen seien falsch. Und die Warnung an die Union, wer jetzt aus der BAföG-Reform aussteige, schade den Fachkräften von morgen und am Ende auch der eigenen Koalition. Regierungssprecher Stefan Cornelius äußerte sich zurückhaltend. Über Einsparungen werde derzeit in allen Bereichen gesprochen. Das sei ein laufender Prozess. Und was im Koalitionsvertrag stehe, gelte ohnehin nur, wenn die Finanzierung gesichert sei. Wann also endgültig entschieden wird, ob die staatliche Leistung BAföG erhöht wird oder nicht, ist weiter offen.
4: Soweit Sarah Beham. Wir schauen zurück auf den 18. Mai 2025 nach Bielefeld. An diesem Tag stach ein Mann mit einem Messer auf feiernde Menschen vor einer Bar ein.
0: Heute nun fiel in Düsseldorf das Urteil. Marco Zaremba.
7: Der 36-jährige Syrer ist vom Oberlandesgericht Düsseldorf zu lebenslanger Haft verurteilt worden. Die Richter sprachen ihn wegen vierfachen versuchten Mordes schuldig. Außerdem stellten sie die besondere Schwere der Schuld fest und ordneten Sicherheitsverwahrung an. Der Mann hatte im Mai vergangenen Jahres vor der Bielefelder Bar Cutie mehrere Menschen mit einem Messer lebensgefährlich verletzt. Die Bundesanwaltschaft wertete die Tat als islamisch motivierten Terroranschlag. Der Angeklagte hatte den Angriff gestanden und vor Gericht Reue gezeigt.
0: Soweit Marco Zaremba. 500 Milliarden Euro für Straßen, Schienen und Netze, also für Infrastruktur und Klimaneutralität. Die hatte der Bund bereitgestellt als Sondervermögen. Doch ein großer Teil des Geldes bleibt bislang liegen. Im vergangenen Jahr wurden deutlich weniger Mittel aus diesem Sondervermögen abgerufen als geplant. Von angedachten 37 Milliarden wurden nur 25 abgerufen. Woran liegt das? Darüber habe ich mit unserem Hauptstadtkorrespondenten Philipp Eckstein gesprochen.
8: Hallo aus Berlin.
0: Woran liegt das, Philipp?
8: Also man muss sagen, das liegt an verschiedenen Gründen. Zum einen hat die Politik, glaube ich, so ein bisschen falsche Erwartungen geschürt, dass es ganz schnell gehen würde. Man war da so ein bisschen zu optimistisch. Die Bundesregierung verweist jetzt darauf, dass ja der Haushalt

0: und vor allem des Finanzministeriums, dass man da mehr Tempo erwartet. Und das Finanzministerium vielleicht noch zur Einordnung hat da so ein bisschen den Hut auf. Die einzelnen Bundesministerien sind dann aber jeweils selbst zuständig. Und da wird jetzt schon auch nochmal Druck gemacht. Das wurde heute auch nochmal deutlich in Berlin.
1: Da kommen wir gleich nochmal drauf zu sprechen. Aber erstmal würde mich noch interessieren, gibt es denn Bereiche, in denen schon mehr Geld angekommen ist als in anderen?
0: Ja, also was heute ja vorbestellt wurde, sind so ein 380-seitiger Monitoring-Bericht. Und das ist, da gibt es eine relativ komplizierte Art und Weise, wie man schaut, ob Gelder abgeflossen sind, welche Wirkung sie entfaltet haben, welche Milestones, heißt es dann, also Meilensteine man in den einzelnen Bereichen sich vorgenommen hat. Und da ist es tatsächlich so, dass es beim Bereich Sport beispielsweise und auch bei Krankenhäusern der Infrastruktur schon relativ viele Fortschritte gibt. Beim Verkehr und den Themen Digitalisierung, wo man ja ebenfalls stark in die Infrastruktur investieren möchte, noch weniger. Das hat, muss man aber fairerweise auch sagen, teilweise damit zu tun, wie da die Gelder jeweils ausgegeben werden. Gerade bei Sportstätten oder so ist es zum Beispiel so, dass der Bund auch schon Gelder überwiesen hat, die dann quasi vor Ort eingeplant werden müssen. Während es beim Verkehr anders läuft, da müssen erst Projekte ausgeschrieben und genehmigt werden, bis dahin dann auch das Geld wirklich fließt.
1: Kommen wir nochmal genau auf dieses Thema genauer zu sprechen. Wir hören hier aus unseren Bundesländern, aus Thüringen zum Beispiel, dass man sich da entschieden hat, erstmal in Vorkasse zu gehen. Also welche konkreten Absprachen gibt es eigentlich zwischen Bund und Ländern darüber, wie und wann die Gelder ausgezahlt werden?
0: Also wir sprechen ja häufig über diesen Topf, diese insgesamt 500 Milliarden Sondervermögen für Infrastruktur und Klimaschutz. Der teilt sich aber so auf, dass eigentlich nur 300 Milliarden Euro beim Kernbund liegen. Dann gibt es 100 Milliarden Euro extra für den Klimaschutz und 100 Milliarden Euro, die an die Länder fließen sollen. Die werden verteilt nach einem Schlüssel. Wir hatten ja gerade über Thüringen gesprochen. Die kriegen insgesamt etwa 2,6 Milliarden Euro. Da ist es aber nicht so, dass der Bund dieses Geld, was ja ohnehin auch Schulden sind, einfach en bloc überweist, sondern dass die Länder tatsächlich Ausschreibungen für Projekte machen und wenn die dann in Rechnung gestellt werden, dann können die Länder, die entweder bündeln diese Rechnungen an den Bund weiterleiten oder aber das dann auch für jeden Schritt einzeln machen. Und was wir aus den Bundesländern hören, ist, dass da tatsächlich unterschiedlich mit umgegangen wird, wie man das dann auch in der eigenen Haushaltsplanung einplant.
1: Jetzt hast du schon gesagt, die Bundesregierung hat auch so ein Stück weit zerknirscht reagiert, spricht aber ja doch auch von einem erfolgreichen Start. Gibt es da jetzt Stimmen, die dem widersprechen?
0: Ja, also der Bericht, der sickert ja hier in Berlin erst so richtig durch. Das heißt, so ganz viel gibt es noch nicht. Ein Finanzpolitiker der Grünen, also einer Oppositionspartei im Bundestag, Sebastian Schäfer, hat sich schon geäußert und hat gesagt, der Finanzminister macht sich jetzt zumindest mal teilweise ehrlich auch mit diesem Bericht, um eben auch deutlich zu machen, dass es da noch nicht so schnell läuft. Man muss wissen, gerade von der Opposition, von AfD, Linken, aber auch Grünen gab es im Bundestag zuletzt ja immer wieder den Vorwurf, dass diese Mittel auch zweckentfremdet werden, dass damit eigentlich Haushaltslöcher gestopft werden und es gar nicht zusätzliche Investitionen sind. Vielleicht noch einmal, wenn man auf die Gesamtwirkung dieser ja, schuldenfinanzierten Investitionen sieht, dann ist ein Punkt auffällig. Wir haben ja ein sehr schwaches Wirtschaftswachstum aktuell. Im laufenden Jahr rechnet die Bundesregierung und verschiedene Forschungsinstitute nur noch mit 0,5% Wachstum. Und jetzt gibt es Erhebungen, die zeigen, ohne diese Sondervermögen, ohne diese schuldenfinanzierten Investitionen wäre das Wachstum wahrscheinlich sogar bei 0%. Und das ist zumindest ein Erfolg, den die Bundesregierung sich anrechnet, dass sie sagen, naja, wir stoßen hier ja doch auch mindestens etwas Wirtschaftswachstum an.
1: Soweit unser Hauptstadtkorrespondent Philipp Eckstein, 15.12 Uhr. Ex-CSU-Vize Peter Gauweiler fordert in einem Zeitungsinterview, CSU und Freie Wähler sollten in einem Wahlbündnis bundesweit gemeinsame Sache machen. Für eine Mehrheit mit der CDU jenseits der AfD. Freie Wählerchef Aiwanger glaubt nicht daran, dass die CSU das macht. Die CSU will sich zu Gauweilers Vorschlag auch nicht äußern. Arne Wilsdorf berichtet.
2: Der Vorsitzende der Freien Wähler, Hubert Aiwanger, bezweifelt auf BR-Nachfrage, dass die CSU tatsächlich aktiv anstrebt, auch außerhalb Bayerns anzutreten. Zuvor hatte der Ex-CSU-Vizevorsitzende Peter Gauweiler in der Bild-Zeitung gefordert, CSU und Freie Wähler sollten gemeinsam bundesweit antreten, um die AfD als Protestpartei zurückzudrängen. Unter dem Namen Bündnis Freie Wähler CSU könnten beide mit der CDU eine konservative Mehrheit rechts von der Mitte ohne die AfD erreichen, hofft Gauweiler. Freie Wählerchef Aiwanger betont im BR, er glaube nicht, dass die CSU das macht. Außerdem habe Gauweiler diese Idee vorher nicht mit ihm abgesprochen.
3: Der Vorschlag von Peter Gauweiler ist zunächst mal richtig, dass wir auf Bundesebene

0: eine weitere liberal-wertkonservative Kraft brauchen, die dazu führt, dass einfach die Union nicht nur auf linke Parteien angewiesen ist bei Koalitionsbildungen, wie weit natürlich die CSU bereit ist, überregional anzutreten, das muss sie selber wissen. Wir Freien Wähler tun das natürlich.
1: Bei der letzten Bundestagswahl waren die Freien Wähler an der 5%-Hürde gescheitert. Die CSU-Parteiführung wollte auf BR-Nachfrage die aktuellen Gauweiler-Vorschläge nicht kommentieren. Bisher gilt die Vereinbarung, die CDU tritt nicht in Bayern an und die CSU nicht im Bund.
2: Soweit der Bericht von Arne Wilsdorf. Dem Verteidigungsministerium droht neuer Ärger mit Blick auf das Wehrdienstgesetz. Konkret geht es um die Frage, ob Männer sich abmelden müssen, wenn sie für längere Zeit ins Ausland gehen. Das Gesetz sieht es eigentlich vor. Mithilfe einer Verwaltungsvorschrift wollte das Ministerium diese Regelung vorerst aussetzen. Aber ein Gutachten des Wissenschaftlichen Dienstes des Bundestages, das dem ARD Hauptstadtstudio auch vorliegt, bezweifelt, dass das rechtens ist. Aus Berlin dazu Christina Nagel.
3: Das Verteidigungsministerium wollte klarstellen, dass sich vorerst niemand bei der Bundeswehr abmelden muss, wenn er für längere Zeit ins Ausland geht. Ein entsprechender Passus im Wehrdienstgesetz, der eine Genehmigungspflicht vorsieht, wurde deshalb per Verfügung Anfang April außer Kraft gesetzt. Dass das rechtens ist, daran hat der Wissenschaftliche Dienst des Bundestages große Zweifel. Denn mit einer Verfügung können zwar konkrete Ausnahmen von einer Gesetzesregel definiert werden, aber nicht einfach pauschal Teile eines Gesetzes ausgesetzt werden. Letzteres käme, so die Argumentation, einer Gesetzesänderung gleich. Und die müsste, wenn, vom Parlament beschlossen werden. Die Linkspartei, die das Gutachten in Auftrag gegeben hat, wirft Verteidigungsminister Pistorius deshalb Kompetenzüberschreitung vor und spricht von einem Maximalversagen. Ausgerechnet bei einem Gesetz, das weit in die Lebensplanung junger Menschen eingreife.
2: 15.15 Uhr ist es. 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Bundeskanzler Friedrich Merz stellt die geplante BAföG-Erhöhung in Frage. Sein Sprecher erklärte, alle Vereinbarungen im Koalitionsvertrag stünden unter Finanzierungsvorbehalt. Das ist im Moment unser Top-Thema. Und weitere Meldungen hat Ralf Valencia.
4: Die AfD Niedersachsen darf vom Verfassungsschutz vorläufig zu einem Beobachtungsobjekt von erheblicher Bedeutung hochgestuft werden. Das entschied das Verwaltungsgericht und lehnte einen Eilantrag des AfD-Landesverbandes dagegen ab. Die Voraussetzungen für die Hochstufung seien gegeben. Die Entscheidung ist noch nicht rechtskräftig. Krankenkassen, Schüler und Eltern fordern, dass an allen Schulen Gesundheitsfachkräfte eingesetzt werden. Eine Initiative veröffentlichte am heutigen Internationalen Kindertag einen entsprechenden Appell. Die Fachkräfte sollen sich vor allem präventiv um die Gesundheit von Kindern und Jugendlichen kümmern. Uber will mit einem israelischen KI-Unternehmen in München Robotaxis testen. Wie beide Unternehmen ankündigten, wollen sie in der bayerischen Landeshauptstadt eine Flotte aufbauen. Das Taxi kommt ohne Fahrer aus, es darf aber nur in einem festgelegten Bereich fahren. Das Wetter am Abend heiter bis wolkig, nur vereinzelt Schauer, 18 bis 21 Grad. In der Nacht locker bewölkt oder klar und gegen Morgen stellenweise Nebel, 12 bis 8 Grad. Morgen Sonne und Wolken, am Nachmittag einzelne Schauer oder Gewitter, 23 bis 27 Grad. MDR aktuell Verkehrsdienst A2 Richtung Hannover. Zwischen Irxleben und Alsleben 9 Kilometer Stau und stockender Verkehr an einer Baustelle. Hier dauert es 20 Minuten länger. A4 Görlitz Richtung Dresden am Grenzübergang Ludwigsdorf Stau bei der Einreise. Hier jetzt eine Viertelstunde Verzögerung. A9 Richtung München zwischen dem Schkeuditzer Kreuz und Leipzig West. Stau wegen Bauarbeiten mit 10 Minuten Verzögerung. A14 Richtung Dresden zwischen Grimma und Leisnig, 5 Kilometer Stau nach einem LKW-Unfall, hier eine Stunde Verzögerung. Die B190 ist zwischen dem Abzweig Genzin und Leppin nach einem Unfall gesperrt. Im Landkreis Schmalkalden-Meiningen ist die Straße zwischen den Abzweigen Kaltensundheim und Aschenhausen nach einem Unfall gesperrt. Geblitzt wird auf der A38 Richtung Göttingen zwischen Großwechsungen und Bleicherode. Soweit der MDR aktuell Verkehrsdienst, die Zeit 15.18 Uhr.
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2: Heute ist der 1. Juni und Internationaler Kindertag. Und wir wollten das nutzen, um mal auf ein etwas ungewöhnliches Thema zu schauen. Einen Spielplatz hinter Gittern. In der Justizvollzugsanstalt Leipzig wird ein solcher Spielplatz hinter Gittern heute eröffnet. Er soll Kindern von Inhaftierten den Besuch bei ihren Eltern erleichtern und gleichzeitig den familiären Zusammenhalt stärken. Darüber habe ich mit dem Leiter der Justizvollzugsanstalt, mit Regierungsdirektor Carsten Lange, gesprochen.
6: Einen schönen guten Tag, Frau Fiedler, ich grüße Sie.
2: Das klingt noch wie Bauarbeiten bei Ihnen im Hintergrund, wird der noch aufgebaut, der Spielplatz.
6: Nein, das ist im Gebäude.
2: Herr Lange, wenn Kinder bisher zu Ihnen zu Besuch in die JVA gekommen sind, wie kann man sich das vorstellen? Wie haben die das erlebt?
6: Ja, also normalerweise ist es so, dass wenn Angehörige ihre inhaftierten Väter besuchen, dann kommen die her und müssen diesen Besuch in einem Gebäude verbringen. Also da haben wir Besuchsräumlichkeiten, dort werden die Gefangenen, wenn sie zu ihrem Angehörigen gehen, vorher durchsucht und auch anschließend. Und auch die Besucher müssen sozusagen in ihre Taschen gucken lassen. Und das ist natürlich etwas sehr Einschüchterndes, gerade für Kinder ist das natürlich beeindruckend. Man geht durch eine Wache, man geht an Stacheldraht und Mauern vorbei und am Ende sitzt man in einem Raum und dann kommt halt Papa und man sitzt an einem Tisch und viel mehr als reden oder vielleicht mal so mit kleinem Spielzeug spielen kann man da halt nicht machen.
2: Das heißt, Ihre Hoffnung jetzt ist, wie verändert der neue Spielplatz dann vielleicht konkret so einen Besuchstag?
6: Genau. Der Spielplatz ist im Außenbereich aufgebaut, das heißt eben nicht in einem Raum, sondern eben ein Außenspielplatz. Und da haben wir die Möglichkeit, dass die Väter dann Besuch im Freien verbringen können. Bei schönem Wetter ist das vor allem natürlich gern angenommen. Und hier jetzt ganz normal, wie auch sonst, wenn Sie mit Ihren Kindern auf einen Spielplatz gehen würden, eine Netzschaukel bespielen können oder in einem Sandkasten buddeln können oder auch so kleine Holztiere, wo man sich draufsetzen kann, können bespielt werden.
2: Wie viele Kinder betrifft das denn bei Ihnen ungefähr?
6: Also die Inhaftierten, die jetzt so kleine Kinder haben, das kann ich Ihnen gar nicht so ganz genau sagen, wie viele das jetzt sind. Aber es ist so, dass wir in der Woche gut und gerne, also pro Tag etwa 5 Besuchsdurchgänge haben. Und wenn dann 3 Familien mit kleinen Kindern kommen, die gleichzeitig Besuch durchführen, dann kann man das mal so ungefähr hochrechnen mit, wenn wir mal sagen, 5 mal 3, das sind wir bei 15 Familien, die man da sozusagen ja jetzt hier die Möglichkeit geben kann, auch Besuch im Freien mit Spielplatz zu haben.
2: Und wie kam es zu dieser Spielplatzidee? War das ein langer Prozess oder wie kann man sich's vorstellen?
6: Ja, es ist tatsächlich schon eine längere Idee. Wir sind auch nicht die erste Anstalt, die auf diese Idee gekommen ist. Also ich habe selber mal recherchiert und es gibt in Deutschland im Rahmen von sogenannten Mutter-Kind-Einrichtungen in JVAen, also wo inhaftierte Mütter mit ihren Kindern untergebracht werden können, schon auch Spielplätze und Spielmöglichkeiten. Mhm. Aber innerhalb einer sächsischen Anstalt ist das jetzt tatsächlich eine Art neues Projekt. Der erste Spielplatz, den wir hier haben in Sachsen, in einem geschlossenen Vollzug und diese Idee haben wir halt kontinuierlich verfolgt. Schon mein Amtsvorgänger hatte diese Idee und es gab hier auch bis vor vielleicht 15 Jahren schon mal einen Sandspielkasten. Das ist dann so als Projekt wieder ein bisschen eingeschlafen und jetzt haben wir versucht, das einfach wieder zu beleben und haben seit gut etwa 3 Jahren dieses Projekt konkret vorangetrieben.
2: Was beobachten Sie denn bei den Vätern? Also verändert sich bei denen was, wenn die Kinder zu Besuch kommen?
6: Sie sind deutlich entspannter, das muss man schon ganz, ganz klar sagen. Also zum einen, jeder, der Vater ist, kann sich sicherlich vorstellen, wie schön das ist, eben auch sein Kind zu sehen. Und Inhaftierte können das nur in einem gewissen Zeitraum und nicht so häufig, wie sie das gerne hätten oder wie Väter in Freiheit das einfach haben können. Und von daher ist natürlich jeder Besuch der Kinder erstmal ein Ereignis, ein Highlight. Und wenn dieses Ereignis jetzt auch noch sinnstiftend und auch für das Kind in locker Atmosphäre gestaltet wird, dann überträgt sich das natürlich auch den Gefangenen selbst.
2: Hat das vielleicht womöglich sogar Potenzial, Lebenswege positiv zu beeinflussen?
6: Also das will ich stark hoffen und ich hoffe auch sehr, dass wir da sozusagen eine Strahlwirkung mit entfalten. Es ist natürlich schon so, dass vor allem Inhaftierte, die auch länger inhaftiert sind, ja doch erheblichen Aufwand betreiben müssen, ihre sozialen Bindungen aufrechtzuerhalten und zu festigen. Bei Kurzstrafen Gefangenen ist das nicht ganz so das Problem, aber jede Inhaftierung ist eben auch ein Einschnitt. Und vor dem Hintergrund leistet dieser Spielplatz einen wichtigen Beitrag zur Stärkung der Bindungen zwischen Eltern und Inhaftierten, zwischen Eltern und Kindern.
2: Sagt der Leiter der JVA Leipzig, Regierungsdirektor Carsten Lange. Herr Lange, danke Ihnen sehr für das Gespräch.
6: Ich danke Ihnen, Frau Fiedler. Auf Wiederhören.
2: Tschüss. 15.23 Uhr ist es. 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Kommen wir zu einem ganz anderen Thema, unserem Kühlschrank. Also jetzt nicht meinem, sondern wahrscheinlich Ihrem auch. Wir nutzen den ja täglich und ohne ihn werden wir komplett aufgeschmissen. Aber wir widmen dem Kühlschrank oft weniger Pflege, als er eigentlich nötig hätte. Eine aktuelle Studie hat gezeigt, dass sich in unseren Kühlschränken mehr als 550 verschiedene Bakterienarten tummeln können und manchmal sogar antibiotikaresistente Bakterien. Sabine Schütze hat sich für uns erklären lassen, welche Problemzonen es im Kühlschrank gibt und wie wir ihnen am besten beikommen.
7: Je länger der Kühlschrank nicht geputzt worden ist, desto größer ist die darin lebende Bakterienvielfalt. Für den Mikrobiologen Ralf Herrmann von der Mainzer Gutenberg-Universität ist das keine Überraschung.
8: Der Kühlschrank ist potenziell ein größerer Keimherd eigentlich als die Toilette, die wir regelmäßig desinfizieren und putzen. Das machen ja die wenigsten Leute eigentlich mit ihren Kühlschränken, wenn man das auch regelmäßig machen sollte.
7: Denn wir nutzen den Kühlschrank täglich mehrere Male, fassen ihn an, legen Eier rein, holen Gemüse raus. Und das schleppt anhaftende Keime ein. Die vermehren sich im Kühlschrank aufgrund der Kälte zwar langsamer, haben aber wegen der vorherrschenden Feuchtigkeit trotzdem gute Bedingungen.
8: Sprich Joghurt, Käse, Fleisch zum Beispiel sind optimale Nährböden für Bakterien.
7: Und andere Keime wie Schimmel. Die siedeln sich besonders gern geschützt in den Gummidichtungen an und an der Hinterwand am Ablauf. Deshalb sollte der Kühlschrank etwa alle 3 bis 4 Wochen ausgeräumt und in 2 Durchgängen geputzt werden, erklärt Hauswirtschaftsmeisterin Sarah Faust. Extra Kühlschrankreiniger sind dafür nicht nötig.
9: Man kann für die Reinigung Spülmittel verwenden, eine Spülmittellösung, wo man das einmal mit auswäscht, immer von oben nach unten, die Innenwände und auch die Türen. Und das Ganze auch nachtrocknet.
7: Um so die Keime einzudämmen, die eine basische Umgebung bevorzugen. Und dann sollte noch mit Essigwasser oder Zitronensäurewasser durchgewischt werden, um gegen die säureliebenden Keime vorzugehen. Da saurer Essig auch die Gummidichtungen an der Tür porös machen kann, die einfach aussparen. Dann kann der Kühlschrank wieder eingeräumt werden.
9: Es ist wichtig, dass man Lebensmittel, die offen sind, so wie der Käse, gut verpackt, weil sonst die Lebensmittel austrocknen und die Keimübertragung von den Lebensmitteln im Kühlschrank natürlich erhöht wird.
7: Gemüse sollte immer ins Gemüsefach. Leicht Verderbliches wie Fleisch oder Fisch kommen eingepackt direkt auf die Glasplatte, weil es dort am kältesten ist. Milchprodukte darüber und unempfindliche Soßen oder Pasten finden in der Tür ihren Platz. Wichtig ist noch, dass Ausgelaufenes immer sofort weggewischt wird, aber nicht mit dem Küchenschwamm von der Spüle. Der trägt direkt wieder neue Keime ein. Zum Reinigen des Kühlschranks eignet sich ein neuer oder bei 60 Grad gewaschener Lappen bzw. Schwamm besser. Und Mikrobiologe Herrmann hat noch einen besonderen Tipp. Zum Nachwischen nimmt er etwas Klarspüler, der eigentlich für die Spülmaschine gedacht ist.
8: Der Klarspüler enthält Säure und zusätzlich schaffe ich so eine sehr glatte Oberfläche. Und raue Oberflächen sind immer sehr, sehr bevorzugt, auch wo Bakterien sich gerne reinnisten können.
2: Soweit zur Keimschleuder-Kühlschrank hier, der Beitrag von Sabine Schütze. In Italien sind die Autobahnen teuer, auch deutsche Urlauber kennen das. Jetzt, ab heute, soll es dort bei Staus infolge von Baustellen Geld zurückgeben. Allerdings ist die Sache nicht so einfach. Tillmann Kleinjung dazu aus Rom.
10: Ab heute gibt es Geld zurück bei staubedingter Verspätung auf Italiens Autobahnen. Das funktioniert ein bisschen so wie bei der Bahn. Wer bis zu 2 Stunden im Stau steht, bekommt die Hälfte der Maut erstattet. Bei mehr als 3 Stunden Verspätung wegen Stop and Go wird die gesamte Gebühr zurückbezahlt. Die Rückerstattung gibt es allerdings nur in einem sehr eng definierten Fall, wenn der Stau durch eine Autobahnbaustelle verursacht wurde. Für schwere Unfälle oder Unwetter können die Autobahnbetreiber nicht haftbar gemacht werden. Wer aber nachweisen kann, dass man für die gefahrene Strecke baustellenbedingt deutlich länger gebraucht hat, kann über das Portal der Betreiber Erstattung beantragen. Deshalb empfiehlt der ADAC, die Mautbelege aufzubewahren. Allerdings sollte man wissen, wer den befahrenen Autobahnabschnitt betreibt. Es gibt mehr als 20 Betreibergesellschaften in Italien. Erst zum Ende des Jahres soll die Erstattung über ein einheitliches Portal bzw. eine App funktionieren. Italienische Verbraucherschützer fürchten einen unschönen Nebeneffekt der neuen Regelung, denn die Betreiber haben die Möglichkeit, die Kosten der Entschädigungen über höhere Mautgebühren wieder hereinzuholen.
2: Soweit Tillmann Kleinjung. Wir schauen aufs Wetter mit Florian Rost jetzt bei uns im MDR-Wetterstudio. Florian, wie viele Wolken haben wir jetzt noch am späten Nachmittag?
11: 27. Mhm. So viel zähle ich jedenfalls auf dem etwas niedrig aufgelösten Satellitenfilm. da kommen allerdings noch ein paar dazu. Einzelne kurze Schauer sind heute möglich, werden aber nur die wenigsten von uns treffen. Das Ganze noch bei Abendtemperaturen um die 22 Grad. Morgen wird es dann wieder sommerlich warm. Vor allem am Nachmittag gibt es neben gelegentlichem Sonnenschein aber auch wieder ein paar Regenschauer.
2: Florian Rost, Dankeschön.
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2: Dann schalten Sie ordentlich ein und reden Sie gerne mit. Wir freuen uns über Ihre Rückmeldung. Wir schauen jetzt an dieser Stelle auf Themen der kommenden halben Stunde hier bei uns im Programm. Abschiebehäftlinge, die haben keinen Anspruch mehr auf einen Pflichtanwalt. Das gilt seit heute. Dazu gibt es gleich einen Kommentar. Und der Gottvater des New Romantic Pops, Spandau Ballet-Sänger Tony Hadley, der wird 60 Jahre alt.
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13: Um 15.30 Uhr mit Ralf Valencia. Die verurteilte Rechtsextremistin Mala Svenja Liebig soll von Tschechien nach Deutschland ausgeliefert werden. Das hat das Landgericht im tschechischen Pilsen angeordnet. Liebig kann gegen die Entscheidung Beschwerde einreichen. Die Entscheidung ist damit noch nicht rechtskräftig. Nach Liebig war monatelang mit europäischem Haftbefehl gefahndet worden. Im April wurde sie dann von der tschechischen Polizei gefasst. Liebig war 2023 vom Amtsgericht Halle unter anderem wegen Volksverhetzung verurteilt worden, damals noch unter dem männlichen Geburtsnamen Sven Liebig. Bundeskanzler Friedrich Merz stellt die geplante BAföG-Erhöhung in Frage. Sein Sprecher erklärte, alle Vereinbarungen im Koalitionsvertrag stünden unter Finanzierungsvorbehalt. Die Bundesregierung müsse sparen und überlegen, welche Leistungserhöhungen möglich seien. Die beteiligten Ministerien berieten noch über die beste Lösung. Bundesforschungsministerin Dorothee Bär hatte am Wochenende erklärt, dass Auszubildende und Studierende nicht mit einer baldigen BAföG-Erhöhung rechnen könnten. Kritik kam unter anderem von Juso-Chef Philipp Türmer. Er sprach von einer skandalösen Äußerung. In Sachsen warten derzeit 359 Menschen auf ein Spenderorgan. Das zeigen Zahlen der Deutschen Stiftung Organtransplantation. Außerdem wurde mitgeteilt, dass im Freistaat von Januar bis April 71 Organe entnommen worden seien. Das seien etwas mehr als im Vorjahreszeitraum. Dennoch herrsche weiter ein Mangel. Sachsens Gesundheitsministerin Petra Köpping appellierte an alle Bürger, sich über die Organspende zu informieren und eine Entscheidung zu treffen. Im Landkreis Börde haben Unbekannte von einer Brücke eine Musikbox auf die Autobahn 2 geworfen. Wie die Polizei mitteilte, trafen sie dabei am Wochenende einen VW-Bus. Die Box habe die Frontscheibe durchschlagen. Am Steuer des vollbesetzten Busses habe eine Frau gesessen. Sie habe das Fahrzeug bei Barleben auf den Standstreifen gelenkt. Die Frau und die Beifahrerin hätten Schnittverletzungen erlitten. Die Polizei sucht nach Zeugen. Der Chemnitzer Textilmaschinenbauer Spinzwirn hat Insolvenz angemeldet. Wie der Insolvenzverwalter mitteilte, wird die Produktion weitergeführt. Die Löhne und Gehälter der 140 Beschäftigten seien bis Juli über das Insolvenzgeld der Arbeitsagentur gesichert. Als Gründe für die Schieflage werden unter anderem eine schwache Auftragslage und geopolitische Unsicherheiten genannt. Spinzwirn ist 1866 gegründet worden. Das Unternehmen fertigt Maschinen an, mit denen weltweit Kunden Teppiche, Kunstrasen oder Textilien herstellen. Das waren die Nachrichten. Und nun zum Wetter mit den Temperaturen von 15 Uhr. In Dresden heiter bei 21 Grad, in Eisenach stark bewölkt 19, Erfurt wolkig 20, Gardelegen wolkig 23, Hoyerswerda sonnig 22, Magdeburg heiter 22, Neuhaus am Rennweg bedeckt 15, Oschatz sonnig 21, Plauen stark bewölkt 19, Wernigerode bedeckt 20 und in Wittenberg 22 Grad. Die Vorhersage: Am Abend heiter bis wolkig und nur vereinzelt Schauer, 18 bis 21 Grad, teilweise mäßiger West- bis Nordwestwind. In der Nacht locker bewölkt oder klar und gegen Morgen stellenweise Nebel, Tiefstwerte 12 bis 8 Grad. Morgen wechselnd bewölkt mit Sonne, am Nachmittag einzelne Schauer oder Gewitter, Höchstwerte 23 bis 27 Grad. Am Mittwoch dichte Wolken, zeitweise Regen und zurückgehende Temperatur. MDR aktuell Verkehrsdienst. Vorsicht auf der A73 Richtung Suhl. Zwischen Zapfendorf und Ebensfeld liegt ein Kantholz auf der Fahrbahn. A2 Richtung Hannover zwischen Irxleben und Alsleben. 9 Kilometer Stau und stockender Verkehr an einer Baustelle. Hier dauert es 20 Minuten länger. A4 Görlitz Richtung Dresden. Am Grenzübergang Ludwigsdorf Stau bei der Einreise. Hier eine Stunde Verzögerung. A9 Richtung München zwischen dem Schkeuditzer Kreuz und Leipzig West. Stau wegen Bauarbeiten. 10 Minuten Verzögerung. A14 Richtung Dresden zwischen Grimma und Leisnig. 5 Kilometer Stau nach einem LKW-Unfall. Hier dauert es über eine Stunde länger. Die B190 ist zwischen dem Abzweig Genzin und Leppin nach einem Unfall gesperrt. Im Landkreis Schmalkalden-Meiningen ist die Straße zwischen den Abzweigen Kaltensundheim und Aschenhausen ebenfalls nach einem Unfall gesperrt. Und geblitzt wird auf der A38 Richtung Göttingen zwischen Großwechsungen und Bleicherode. Soweit der MDR aktuell Verkehrsdienst. Die Zeit 15.35 Uhr.
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2: Mit Maja Fiedler. Die Ampelkoalition hatte diese Regelung eingeführt. Menschen in Abschiebungshaft haben einen kostenlosen Anspruch auf einen Rechtsanwalt. Hintergrund ist, dass es bei der Abschiebungshaft oft vorkommt, dass Menschen zu Unrecht in Haft sitzen. Schätzungen gehen dahin, dass die unrechtmäßige Abschiebungshaft die Hälfte der Inhaftierten betrifft. Angesichts der Beschwerden von Anwältinnen und Anwälten über diese fragliche Praxis ist anwaltlicher Beistand ein Gebot des Rechtsstaates. Eigentlich. Denn Union und SPD schaffen den Pflichtanwalt bei der Abschiebungshaft heute, zum heutigen 1. Juni nämlich, wieder ab. Hören Sie dazu einen Kommentar von Max Bauer aus der ARD-Rechtsredaktion.
14: Für viele ist der Rechtsstaat eine Errungenschaft der Aufklärung. Eine erst wenige 100 Jahre alte Erfindung, die die Rechte des Einzelnen schützt. Für Bundesinnenminister Alexander Dobrindt hingegen ist der Rechtsstaat eine Ideologie. Dann zumindest, wenn der Rechtsstaat Geflüchtete schützt. Von Ideologie-Rückabwicklung spricht der Innenminister nämlich, wenn nun der Pflichtanwalt für Menschen abgeschafft wird, die in Abschiebungshaft sitzen. Dobrindt zählt Anwälte, die Geflüchtete vertreten, schon länger zur Anti-Abschiebeindustrie. Eine ganze Berufsgruppe, die nur ihren Job macht und dabei Tag für Tag rechtsstaatliche Standards hochhält, wird so schlecht gemacht. Die Regierung sagt, der Pflichtanwalt erschwere Abschiebungen. In dem Gesetzesentwurf wird das aber einfach behauptet. Zahlen und qualitative Untersuchungen, Fehlanzeige. Dabei gibt es den Pflichtanwalt erst seit knapp 2 Jahren. Eine Zeit, während der die Zahl der Abschiebungen aber zugenommen hat. Außerdem sind Bundesländer, die kaum Menschen in Abschiebungshaft nehmen, bei Abschiebungen teilweise genauso erfolgreich wie andere, die viele Menschen inhaftieren. Abschieben geht also offenbar auch ohne Haft. Anwälte und Richterinnen haben über die Praxis der Abschiebungshaft in den letzten 20 Jahren Statistiken erstellt. Und die legen nahe, dass die Hälfte der Menschen in Abschiebungshaft zu Unrecht inhaftiert werden. Bisweilen landet sogar in Haft, wer gar nicht ausreisepflichtig ist. Auch Schwangere, Kranke und kleine Kinder wurden schon inhaftiert. Ein Pflichtanwalt schaut dem Staat dabei auf die Finger, und zwar in einem Bereich, wo der Staat sein schärfstes Schwert zieht, nämlich den Freiheitsentzug. Und Menschen einsperrt, wohlgemerkt nicht nur, wenn sie etwas verbrochen haben, sondern einfach, weil sie das Land verlassen müssen. Unter Merz und Dobrindt gerät der Rechtsstaat auf die schiefe Bahn. Grenzen werden kontrolliert entgegen der Schengen-Regeln, europarechtswidrig werden Geflüchtete zurückgewiesen und nun bekommen Menschen in Abschiebungshaft keinen Pflichtanwalt mehr. Und niemanden scheint das wirklich zu jucken. Das ist das Üble daran, dass sich diese Regierung von der AfD in der Flüchtlingspolitik treiben lässt. Schritt für Schritt wird der Rechtsstaat ausgehöhlt. Von einem Abbau von Rechtsstaatlichkeit spricht sogar mittlerweile die Bundesrechtsanwaltskammer. Das ist nicht nur schlimm für die, die es jetzt schwerer haben, zu ihrem Recht zu kommen, es verändert auch die Stimmung und die Werte in diesem Land. Und bringt dieser Kulturkampf gegen die Rechte von Migrantinnen und Migranten irgendetwas gegen die Umfrage- und Wahlerfolge der AfD? Offenbar nicht. Im Gegenteil, wer den Rechtsstaat schwächer macht, wer, wie Alexander Dobrindt, es als Ideologie verhöhnt, wenn Anwälte darauf pochen, dass Menschen in Abschiebungshaft Menschen mit Rechten sind, wer so agiert, der stärkt die, die ein anderes Land wollen. Eines ohne einen Rechtsstaat für alle.
2: Soweit der Kommentar von Max Bauer.

0: Bei den Präsidentschaftswahlen in Kolumbien gehen der linke Senator Iván Cepeda und der rechte Anwalt Abelardo de la Estrella in die Stichwahl. Beide konnten in der ersten Runde der Wahlen gestern nicht mehr als die Hälfte der Stimmen erreichen. Wer die Nachfolge vom ersten linken Präsidenten Kolumbiens, Gustavo Petro, antritt, entscheidet sich am Sonntag in 3 Wochen. Jenny Barke berichtet.
1: Überschattet wurde die Wahl von einem deutlichen Anstieg der Gewalt. Während Petros 4-jähriger Amtszeit sank die Arbeitslosigkeit, der Mindestlohn stieg um 75%. Doch trotz Verhandlungen der Regierung mit den Guerilla- und paramilitärischen Gruppen des Landes verschlechterte sich die Sicherheitslage deutlich. Kolumbien leidet seit Jahrzehnten unter bewaffneten Konflikten, an denen neben der Armee und linken Guerilla-Gruppen auch rechte Paramilitärs und Drogenbanden beteiligt sind. Cepeda, Sohn eines ermordeten kommunistischen Politikers, verspricht, die Politik Petros fortzusetzen, also Friedensverhandlungen mit illegalen bewaffneten Gruppen fortzuführen. Zudem plant er Reformen zur Bekämpfung von Armut und Ungleichheit, darunter Steuererhöhungen für Spitzenverdiener, die Übergabe von 1 Million Hektar Land an Opfer des jahrzehntelangen innerstaatlichen Konflikts sowie den Ausbau der Gesundheitsversorgung. De la Estrella, Anwalt und Geschäftsmann, hat noch nie ein politisches Amt bekleidet. Er präsentiert sich als politischer Außenseiter und fordert ein härteres Vorgehen gegen bewaffnete Banden sowie den Bau von 10 neuen Gefängnissen. Er setzt sich für die Förderung der Ölindustrie sowie fossile Energien ein.
0: Jenny Barke war das. 15.40 Uhr ist es jetzt.
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3: Mit Silke Heine. Einen Tag vor dem Abflug zur Fußball-Weltmeisterschaft in den USA, Mexiko und Kanada hat sich das Team von Bundestrainer Julian Nagelsmann in Frankfurt am Main von den Fans verabschiedet. Statt eines Trainings gab es ein richtiges Event mit einem weiteren Testspiel gegen Finnland über 2x25 Minuten. Unser DFB-Teamreporter Tim Brockmeier hat das Geschehen verfolgt. Tim, war es denn ein gelungenes Event?
4: Absolut. 800 Fans waren dabei, eine ganze Menge Kids und die waren alle sehr, sehr glücklich, die Stars nochmal ganz nah erleben zu können. Erst der sommerliche, insgesamt recht müde Testkick, 2x25 Minuten gegen die Finnen. Auf beiden Seiten kamen die Spieler zum Einsatz, die beim Länderspiel gestern gar nicht oder nur kurz auf dem Platz gestanden hatten. Bei Deutschland also Woltemade, Rüdiger, Sané oder auch Leveling. Am Ende übrigens 1:0 für Deutschland durch ein Eigentor der Finnen. Und nach dem Spiel dann aber das Wichtige für die Fans, Selfies, Autogramme, Mini-Fußball, Bälle, die auf die kleine, extra aufgebaute Tribüne geschossen wurden. Und dann auch noch für die Fans Würstchen, Burger, Eisgetränke, alles kostenlos gesponsert und bezahlt von der Mannschaft. Als Dankeschön, auch das wurde rege in Anspruch genommen. Auf einem Nebenplatz übrigens, Manuel Neuer im Training mit dem Torwarttrainerteam sah nach voller Belastung aus, also die Wade scheint zu halten. Alles in allem muss man wirklich sagen, eine gelungene Veranstaltung und echte Vorfreude spürbar überall. Nicht wenige Fans, die sogar vom Titel sprachen oder zumindest träumen. Morgen 13.35 Uhr geht's los für das DFB-Team mit dem Flieger von Frankfurt in die USA. Dann beginnt die Mission WM so richtig.
3: Soweit unser Reporter Tim Brockmeier. Marco Grote ist neuer Trainer des FC Carl Zeiss Jena. Wie der thüringische Fußballregionalligist mitteilte, übernimmt der 53-Jährige das Amt von Volkan Uluc, dessen auslaufender Vertrag nicht verlängert worden war. Uluc hatte den Klub in der abgelaufenen Spielzeit auf Platz 2 der Nordoststaffel und zum Landespokalfinale Pokalerfolg geführt. Grote unterschrieb im Paradies einen 2-Jahres-Vertrag. Der FC Carl Zeiss ist ein großer Klub. Die Bedingungen, um hier mit der Mannschaft zu arbeiten, sind herausragend, wird der gebürtige Bremer in einer Vereinsmitteilung zitiert. Fußballregionalligist Lok Leipzig will sich endlich seinen Traum vom Aufstieg in die dritte Liga erfüllen. Das Team von Trainer Jochen Seitz nimmt heute den nächsten Anlauf, über die Relegation in die nächsthöhere Liga aufzusteigen. Allerdings ging das Hinspiel vor heimischer Kulisse gegen die Würzburger Kicker mit 0:1 verloren. Heute nun steigt das Rückspiel beim Dritten der Fußballregionalliga Bayern. Jan Günther blickt voraus.
5: Noch ist die Sache nicht entschieden.
6: Für uns ist Halbzeit und wenn man zur Halbzeit mal 1:0 hinten liegt, bleibt man auch nicht in der Kabine.
5: Also wieder rauf auf den Rasen, nun auf den im Stadion am Dallenberg in Würzburg. In Unterfranken wollen die Leipziger heute die Oberhand haben. Dafür muss einiges anders laufen als im Hinspiel. Lok-Sportchef Toni Wachsmuth.
6: Dann hätte ich mir gewünscht, dass wir dann einfach noch zielstrebiger sind. Dass wir auch lieber mal einmal mehr hängen bleiben und ins 1-gegen-1 gehen und was riskieren. Das war mir ein Stück zu verhalten. Gerade auch die Standards, die wir hatten, da waren wir nicht so gefährlich, wie ich mir das gewünscht hätte. Aber das sind genau die Themen, die wir besser machen wollen im Rückspiel.
5: Lok im Hinspiel offensiv schwach und hinten ganz schön anfällig. Mit dem 0:1 war der Meister der Regionalliga Nordost noch gut davon gekommen.
7: Zwei Würzburger gegen Naumann, aber sie können es nicht nutzen. Innerhalb von 4 Minuten zwei absolute Bretter für Würzburg. Es fehlen Zentimeter und so ehrlich muss man sein, das 2:0 wäre inzwischen total verdient.
5: Besonders ihn hatten die Leipziger wenig im Griff. Würzburgs Offensivspieler Tarsis Bonga, 1,97 Meter groß.
8: Wir haben einen Teil gemacht, wir sind nicht fertig. Wenn es gut läuft, machen wir 1-2 Tore mehr. Aber jetzt müssen wir weitermachen. Wir werden genauso mit derselben Energie, wenn nicht noch mehr, zu Hause Gas geben. Und dann werden wir alles tun, damit wir hochgehen können.
5: Der bayerische Amateurmeister vom Main will also offensiv dranbleiben. Die Leipziger müssen nach vorne spielen. Kapitän Jamal Ziane.
9: Und dann gucken, wie wir es besser machen können, wie wir mehr nach vorne können, vielleicht mehr Flanken, ein bisschen mehr Fußball spielen, versuchen offensiver, also dort müssen wir auf jeden Fall offensiver auftreten.
5: Blick in die Aufstiegsspiele Statistik hat eine Mannschaft im Hinspiel zu Hause verloren, konnte im Rückspiel der Aufstieg bisher noch nie klar gemacht werden. Der erste FC Lokomotive Leipzig will heute zeigen, dass das möglich ist. Das Stadion ist mit knapp 12.000 Fans ausverkauft, darunter rund 2.000 Lok-Anhänger.
3: 18.30 Uhr geht's los. 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
0: Soweit der Sport mit Silke Heine. 15.45 Uhr ist es. Wir schauen auf unser Top-Thema hier bei MDR Aktuell. Die verurteilte Rechtsextremistin Mala Svenja Liebig soll von Tschechien nach Deutschland ausgeliefert werden. Das hat das Landgericht im tschechischen Pilsen angeordnet. Weitere Meldungen hat Ralf Valencia.
10: Beim Wohnungsbau in Thüringen hat sich die Zeit zwischen Genehmigung und Fertigstellung verlängert. Wie das Statistische Landesamt mitteilte, dauerte es im vergangenen Jahr im Schnitt 27 Monate, bis ein Wohnhaus fertig war. Das ist einen Monat mehr als 2024. Am längsten dauerte es bei Mehrfamilienhäusern mit 3 oder mehr Wohnungen. Hier vergingen im Schnitt 35 Monate. In Sachsen-Anhalt informiert eine neue Plattform über die Deichanlagen des Landes. Der Landesbetrieb für Hochwasserschutz stellte ein Deichregister online. Dort können sich Bürger über die Anlagen in ihrer Umgebung informieren. Das soll Anwohnern helfen, Risiken zu verstehen und entsprechend vorzubeugen. Die Urne eines Verstorbenen darf nicht allein deshalb umgebettet werden, weil seine Witwe umzog. Das entschied das Verwaltungsgericht Gießen und verwies auf den Schutz der Totenruhe. Eine Frau aus Hessen hatte die Asche ihres Mannes auf einem Waldfriedhof bestatten lassen. Sie wollte, dass die Urne an ihren neuen Wohnort umgebettet wird. Das lehnte die Gemeinde ab. Das Wetter: am Abend heiter bis wolkig, nur vereinzelt Schauer, 18 bis 21 Grad. In der Nacht locker bewölkt oder klar, gegen Morgen stellenweise Nebel, 12 bis 8 Grad. Morgen Sonne und Wolken, am Nachmittag einzelne Schauer oder Gewitter, 23 bis 27 Grad. MDR Aktuell Verkehrsdienst, A2 Richtung Hannover. Zwischen Irxleben und Alsleben 9 Kilometer Stau und stockender Verkehr an einer Baustelle. Hier dauert es eine Viertelstunde länger. A4 Görlitz Richtung Dresden, am Grenzübergang Ludwigsdorf Stau bei der Einreise und eine Stunde Verzögerung. A9 Richtung München, zwischen dem Schkeuditzer Kreuz und Leipzig West Stau wegen Bauarbeiten, hier dauert es 10 Minuten länger. A14 Richtung Dresden, zwischen Grimma und Leisnig 5 Kilometer Stau nach einem LKW-Unfall, hier mit einer Viertelstunde Verzögerung. Die B89 ist zwischen Thema und dem Abzweig Henfstedt wegen eines Feuerwehreinsatzes gesperrt. Die B190 ist zwischen dem Abzweig Genzin und Leppin nach einem Unfall gesperrt. Und im Landkreis Schmalkalden-Meiningen ist die Straße zwischen den Abzweigen Kaltensundheim und Aschenhausen nach einem Unfall gesperrt. Geblitzt wird auf der A38 Richtung Göttingen zwischen Großwechsungen und Bleicherode. Soweit der MDR Aktuell Verkehrsdienst. Die Zeit 15.47 Uhr.
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0: Ein Cyberangriff auf ein Krankenhaus. Das ist kein abstrakter IT-Vorfall. In dem Daten unzugänglich und Geräte unbrauchbar gemacht werden, hat es direkte Folgen für Patientinnen und Patienten und den klinischen Betrieb. Letztendlich kann das zu schlechteren Behandlungsergebnissen und immer mehr Komplikationen führen. Sarah Emminghaus aus der ARD-Gesundredaktion dazu.
11: Im Sommer 2025 schlagen die Systeme der Ameos-Kliniken deutschlandweit Alarm. Auf ihren Servern wird ungewöhnliche Aktivität festgestellt. Jemand hackt sich gerade ins System. Als erste Reaktion schalten die Techniker in den Kliniken alle IT-Systeme ab, damit die Angreifer nicht weiter vordringen können. Ein Shutdown.
12: Die Verwaltung, die hat natürlich überhaupt keinen Zugriff mehr auf E-Mails, auf Buchhaltungssysteme, auf Personalmanagementsysteme. Diese Dinge waren erstmal weg. Natürlich auch keine Internetverbindung. Wir hatten direkt am nächsten Tag auch ein paar operative Themen, weil Patienten kamen und sagten, ich habe einen OP-Termin und wir hatten keinen Zugriff auf die OP-Planung, auf die digitale.
11: Das erzählt Freddy Eppacher aus dem Vorstand der Ameos-Gruppe. Es dauerte Wochen, bis alle Systeme wieder funktionstüchtig waren. Was genau passiert ist, ist bis heute nicht geklärt. Bisher gibt es keine Anzeichen dafür, dass die Angreifer Patientendaten abgegriffen haben. Anders als in anderen Fällen, denn solch ein Cyberangriff ist kein Einzelfall. 2025 wurden laut Bundesamt für Sicherheit in der Informationstechnik, kurz BSI, 138 Vorfälle im Gesundheitswesen gemeldet. Und die Dunkelziffer ist hoch. Jahrelang ging es den meisten Angreifern um Datenklau und Erpressung. Das hat sich seit dem Ukraine-Krieg gewandelt, erzählt Markus Holzbrecher-Morris. Er verantwortet bei der Deutschen Krankenhausgesellschaft das Thema Digitalisierung.
13: Während es also früher die typischen Ransomware-Attacken waren, wo man versucht hat, wertvolle Daten zu stehlen, dann damit Lösegeld zu erpressen, hat sich jetzt in den letzten Jahren das tatsächlich auch ein Stück weit gewandelt. Diese Gefahr ist nicht vorbei, das gibt es immer noch, aber zudem kommt eben wirklich der bewusste Versuch, Daten zu manipulieren, Systeme zu stören, um wirklich Versorgung an der Stelle zu behindern.
11: Die IT in einem Krankenhaus ist komplex. Es gibt viele mögliche Einfallstore für Angreifer. Marie-Claire Koch, Expertin für Krankenhaus-IT beim Nachrichtenportal Heise Online.
14: Also in einem Krankenhaus sind über 100 Systeme teilweise. Dann gibt es ja auch die Probleme, dass es Schwachstellen gibt, die nicht so als typische zu erkennen sind, weil das einfach auch Architekturprobleme sind oder Berechtigungsprobleme, dass jemand Zugriff hat, obwohl er gar nicht Zugriff haben sollte. Und selbst wenn das Krankenhaus alles richtig macht und alles macht, was in seiner Macht steht, trotzdem kann es immer wieder Lücken geben, für die es eben nichts kann und die dann ausgenutzt werden.
11: Damit ein Krankenhaus alles richtig machen kann, braucht es eine Menge Geld. Keine Selbstverständlichkeit in der aktuellen finanziellen Lage. Und für betroffene Krankenhäuser ist der Aufwand nicht damit vorbei, wenn sie den Angriff eingedämmt haben. Das weiß Freddy Eppacher von der Ameos-Gruppe, deren Kliniken im letzten Sommer angegriffen wurden.
12: Wir haben das Netz noch enger gespannt. Die Leute müssen sich noch öfter anmelden, noch öfter Passwörter wechseln. Wir haben eine Internetlösung, die keinen Down- und Upload zum Beispiel ermöglicht. Leider Gottes ist man gezwungen, das Thema Sicherheit immer noch enger zu fassen, als man es ohnehin schon getan hat. Und das ist dann für die Mitarbeitenden und für den täglichen Arbeitsablauf schon auch extrem herausfordernd.
11: Dieser Herausforderung müssen sich Krankenhäuser aktuell stellen, damit die Gesundheitsversorgung gewährleistet bleibt.
1: Soweit Sarah Emminghaus. Der Harz und der Vorharz sind bekannt für ihre sagenhaften Geschichten. Und zwar nicht nur die über Hexen und Teufel in Thale und Schirke. Es gibt im Harzer Vorland und direkt im Harz hunderte Sagen und Geschichten um mystische Wesen aus der Schattenwelt. Zum Beispiel über den Schlangenkönig von Falkenstein. Anja Nitzitzki stellt ihn vor.
15: Die Burg Falkenstein. Seit 8 Jahrhunderten thront sie hoch über den Wäldern bei Maisdorf. Heute ist sie ein beliebtes Ausflugsziel, aber früher wagte jahrhundertelang niemand, einen Fuß auf den Burghof zu setzen. Wegen eines düsteren Wesens aus alter Zeit, was die Menschen hier den Schlangenkönig nennen. Die wie ein Mensch aufrecht gehende Gestalt trägt Tierfelle am Körper und zwei gewaltige Hörner auf dem Kopf. Aus jeder Falte seines Fellmantels züngen Schlangenköpfe hervor. Die Augen des Schlangenkönigs glühen rot, sein Gesicht sieht teuflisch aus. Ob er tatsächlich auf der Burg Falkenstein war und an deren Fuß im Selketal sein Unwesen getrieben hat, fragen wir Joachim Schümaller. Er ist Museumsdirektor auf der prächtigen Burg.
16: Das wüssten wir selber auch ganz gern. Man kann es nicht nachweisen, aber warum soll er nicht hier gewesen sein? Wenn er seine Schlangenarmee geschickt hat, einer muss sie ja kommandieren. Das ist heute ja genauso. Also gehen wir mal davon aus, er war hier.
15: Der Schlangenkönig residierte unterhalb der Burg im Selketal. Eine schillernde Kreatur, die ihre Höhle nur verließ, um Opfergaben zu verspeisen. Dabei legte der Schlangenkönig seine Krone stets auf ein weißes Tuch. Die Grafen gierten nach dem wertvollen Kopfschmuck. So legten sie ihm ein Stück Rind bereit und befestigten einen Strick an dem Tuch. Während er aß, stahlen sie ihm seine Krone. Der Schlangenkönig wurde zornig und sendete seine Schlangenarmee auf die Burg. Es waren so viele Schlangen, dass die Grafen vertrieben wurden und sich für lange Zeit niemand mehr auf die Burg traute. Erst der letzte der Asseburger Grafen konnte den Schlangenkönig wieder besänftigen.
16: Ja, das kann eigentlich nur Graf Ludwig I. von der Asseburg-Falkenstein gewesen sein, der hier als junger Mann das Haus übernimmt und offensichtlich anfängt, die Burg zu sanieren. Also Besucher waren seinerzeit schon willkommen, genauso wie heute übrigens.
15: Die Burg ist wieder ein beliebtes Ausflugsziel. Doch gebt Acht, noch heute soll der Schlangenkönig um die Burg streichen und nach seiner Krone suchen.
0: Soweit Anja Netizki. Elektroautos liegen im Trend, auch in Frankreich. Inzwischen fährt dort jeder vierte Neuwagen voll elektrisch. Sebastian Binz berichtet aus Paris.
17: Der französische Staat unterstützt Privatleute mit einer Kaufprämie für Elektroautos. Das können über 5.000 Euro sein, je nach Haushaltseinkommen. Menschen mit weniger Geld werden stärker beim Kauf eines neuen Elektroautos unterstützt. Dazu kommt ein Bonus, wenn die Batterie des Autos in Europa hergestellt wurde. Das sind nochmal bis zu 2.000 Euro. Und dann gibt es in Frankreich noch regelmäßig staatliche Programme für Leute mit geringem Einkommen. Sozialleasing nennt sich das. Mitmachen kann jeder, der weniger als 2.200 Euro im Monat verdient und mindestens 15 Kilometer von seinem Wohnort entfernt arbeitet. Also das Programm richtet sich gezielt an Berufspendler, die aufs Auto angewiesen sind. Die können ab Juli wieder für 100 bis 200 Euro im Monat ein Elektroauto leasen. Das Interesse am Programm war in den vergangenen Jahren sehr groß. Es ist aber immer auf 50.000 Autos beschränkt. Was die Infrastruktur angeht, macht Frankreich jetzt auch Tempo. Aktuell gibt es rund 180.000 öffentliche Ladesäulen für Elektroautos. Bis 2030 sollen es mehr als doppelt so viele sein. Das hat der Präsident Emmanuel Macron letzte Woche angekündigt, im Rahmen eines größeren Plans, Frankreich zu elektrifizieren. Langfristig sollen so die Treibhausgasemissionen reduziert und Frankreich unabhängiger vom Import fossiler Energieträger wie Öl und Gas werden. Der Strom soll in Frankreich auch langfristig vor allem aus Atomkraftwerken kommen.
0: Soweit Sebastian Binz. Sie waren die Ikonen des New Romantic Pops, der in den 80er Jahren Riesenerfolge feierte. Die sechs Musiker der britischen Band Spandau Ballet. Und das war vor allem wegen ihres Frontmanns Tony Hadley. Der feiert heute seinen 60. Geburtstag. Joachim Deike gratuliert.
18: Mit seiner Stimme hätte Tony Hadley auch Opernsänger oder Musicalstar werden können, aber er hatte sich schon früh für die Rock- und Popmusik entschieden. Mit 16 gehörte er zu den Gründern einer Band, die sich anfangs The Cut, später Spandau Ballet nannte. Gleich ihre erste Single 1981 wurde ein Hit, aber ihren Stil hatten die fünf ernsten jungen Männer noch nicht gefunden. War Synthie-Pop, Elektronik, Funk, neu gewählte Tanzmusik? Erst mit dem dritten Album True und der gleichnamigen Single rutschte alles ins richtige Gleis. Als True auf Platz 1 gelandet war, hatten sie endlich das Gefühl, es geschafft zu haben. Und Tony Hadleys Dad musste zugeben, dass sein Sohn wohl doch den richtigen Job gefunden hatte. Mit solchen Songs stimmte dann auch das Gesamtbild der Truppe. Sie waren melancholische junge Herren in feinstem Zwirn mit modischen, aber ordentlichen Frisuren und guten Manieren. New Romantics eben, und Tony Hadley war obendrein einer der wenigen Anhänger der konservativen Partei in Englands Musikszene. Nicht viele hatten die geschmeidige Eleganz von Spandau Ballet, und mit ihrer Trennung endeten dann auch die 80er. Tony Hadley wollte natürlich an die Erfolge seiner Band anknüpfen. Er war Solo und da lief einiges schief, aber er bereut heute nichts, auch wenn er sicherlich Fehler gemacht hat. Es wurden magere Jahre, bis sich Spandau Ballet 2009 erneut zusammentaten. Doch auch der zweite Frühling endete nach ein paar Jahren in einem kleinlichen Zickenkrieg. Tony Hadley zog zwischenzeitlich ins Dschungelcamp, wollte Politiker werden und träumt nun von einem Comeback. Er arbeitet an neuen Songs. Schon sehr bald soll eine Single erscheinen und könnte der Sommerhit des Jahres werden. Aber erstmal muss Tony Hadley warten, bis der Corona-Lockdown beendet ist. Diese Zeit vertreibt er sich und seinen Fans mit Songs aus dem Homeoffice. Zusammen mit einem befreundeten Gitarristen zeigt der große Crooner, dass er am Anfang seiner Karriere auch gelernt hat, wie der Rock

0: Tony Hadley wird 60 Jahre alt und Joachim Deike hat gratuliert. Wir schauen aufs Wetter jetzt mit Florian Ross bei uns im MDR-Wetterstudio. Florian, gestern gab es ganz viel hin und her beim Wetter. Was ist denn heute Nachmittag, am späten Nachmittag und Abend noch so zu erwarten?
1: Das deutlich ruhigeres Wetter zu erwarten. Komplett trocken bleiben wird es nicht. Momentan ziehen einzelne schwache Schauer durch den Salzlandkreis und auch durch den Süden Thüringens. Das Ganze kommt noch ein bisschen weiter Richtung Saale, Richtung Thüringer Vogtland voran. Ansonsten geht es auch über weite Strecken trocken durch den Nachmittag. Das Ganze bei einer Mischung aus Sonne und Wolken und Temperaturen mit Sonnenunterstützung bis 24, ohne bis 18 Grad.
0: 24 Grad ist ja relativ warm, aber die Nacht wird frisch.
1: Die Nacht wird frisch, Temperaturen sinken auf 13 bis 8 Grad, wobei so eine leichte wärmende Hülle liegt über uns. Es breiten sich nämlich einige Schleierwolken aus. Zwischendrin können aber durchaus auch mal die Sterne funkeln.
0: Wie geht's denn jetzt in den nächsten Tagen weiter? Eher abwechslungsreich oder?
1: Ja, langweilig wird's nicht. Vor allem mit Blick auf die Temperaturen, die gehen nämlich mal rauf, mal runter. Morgen Werte zwischen 23 und 27 Grad. Am Mittwoch ist bei 22 Grad Schluss, bevor am Donnerstag wieder bis zu 25 Grad erreicht werden. Das Wetter dazu leicht unbeständig. Morgen vor allem am Nachmittag einzelne Schauer und der Mittwoch, der bringt dann vor allem in Sachsen länger anhaltenden Regen.
0: Florian Rost war das. Danke. Hier geht's gleich weiter mit meiner Kollegin Romy Arndt am Mikrofon. Sie beschäftigt auch unter anderem folgende Themen. Die Verwirrung nochmal um die BAföG-Erhöhung. Eigentlich sollte die Reform ja im Juli beschlossen werden. Und alter neuer Oberbürgermeister in Görlitz. Wir haben Octavian Urso am Tag nach seiner Wiederwahl getroffen. Mein Name ist Maria Fiedler. Ich danke Ihnen fürs Zuhören und wünsche Ihnen noch einen schönen Nachmittag. Tschüss.
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3: Um 16 Uhr mit Ralf Valencia. Die verurteilte Rechtsextremistin Mala Svenja Liebig soll von Tschechien nach Deutschland ausgeliefert werden. Das hat das Landgericht im tschechischen Pilsen angeordnet. Liebig kann gegen die Entscheidung Beschwerde einreichen. Die Entscheidung ist damit noch nicht rechtskräftig. Nach Liebig war monatelang mit europäischem Haftbefehl gefahndet worden. Im April wurde sie dann von der tschechischen Polizei gefasst. Liebig war 2023 vom Amtsgericht Halle unter anderem wegen Volksverhetzung verurteilt worden, damals noch unter dem männlichen Geburtsnamen Sven Liebig. Bundeskanzler Friedrich Merz stellt die geplante BAföG-Erhöhung in Frage. Sein Sprecher erklärte, alle Vereinbarungen im Koalitionsvertrag stünden unter Finanzierungsvorbehalt. Die Bundesregierung müsse sparen und überlegen, welche Leistungserhöhungen möglich seien. Die beteiligten Ministerien berieten auch über die beste Lösung. Bundesforschungsministerin Dorothee Bär hatte am Wochenende erklärt, dass Auszubildende und Studierende nicht mit einer baldigen BAföG-Erhöhung rechnen könnten. Kritik kam unter anderem von Juso-Chef Philipp Türmer. Er sprach von einer skandalösen Äußerung. Die Entwicklungsministerin Rehm Alabale Radovan hat ihren Besuch im Libanon aus Sicherheitsgründen kurzfristig abgesagt. Wie das Ministerium mitteilte, wurde die Reise beim Anflug auf Beirut gestoppt. Zuvor hatte Israels Ministerpräsident Benjamin Netanyahu die Armee angewiesen, einen Vorort von Beirut anzugreifen. Die Siedlung gilt als Hochburg der schiitischen Hisbollah-Miliz. Radovan wollte sich im Libanon ein Bild von den Folgen des Krieges zwischen Israel und der Hisbollah machen. Ministerpräsident Sven Schulze will die Verwaltungsstrukturen in Sachsen-Anhalt vereinfachen. Der CDU-Politiker sagte auf dem Ostdeutschen Wirtschaftsforum, die Verwaltung in seinem Land sei dreistufig. Es gebe die kommunale Ebene, dazwischen seien Landesbehörden, darüber die Ministerien. Das werde er abschaffen. Mittelständler klagten, dass sie zu lange auf Entscheidungen warten müssten. Man sollte deshalb mehr Kompetenzen auf die lokalen Ebenen übertragen. Die ostdeutsche Karnevalstradition ist in die sächsische Kulturerbeliste aufgenommen worden. Kulturministerin Barbara Klepsch sagte, der ostdeutsche Karneval sei mehr als nur Brauchtum. Er sei über Generationen hinweg von engagierten Ehrenamtlichen bewahrt und weiterentwickelt worden. Die Wurzeln reichen zurück bis ins Mittelalter. Heute gibt es mehr als 900 Vereine, die diese Tradition bewahren. Auch in Thüringen und Brandenburg steht der Karneval auf der Erbeliste. Das waren die Nachrichten. Und nun zum Wetter mit den Temperaturen von 15 Uhr. Auf dem Brocken stark bewölkt bei 14 Grad. Chemnitz heiter 19, Dresden heiter 21, Eisenach stark bewölkt 19, Erfurt wolkig 20, auf dem Fichtelberg sonnig bei 13 Grad. Sonnig auch in Gera bei 20 Grad, stark bewölkt in Görlitz bei 20 Grad, Halle sonnig 21, Leipzig stark bewölkt 22, Magdeburg heiter 22 und in Meiningen stark bewölkt bei 18 Grad. Die Vorhersage: am Abend heiter bis wolkig und nur vereinzelt Schauer, 18 bis 21 Grad, teilweise mäßiger West- bis Nordwestwind. In der Nacht locker bewölkt oder klar und gegen Morgen stellenweise Nebel, Tiefstwerte 12 bis 8 Grad. Morgen wechselnd bewölkt mit Sonne, am Nachmittag einzelne Schauer oder Gewitter, Höchstwerte 23 bis 27 Grad. Am Mittwoch dichte Wolken, zeitweise Regen und zurückgehende Temperatur. MDR Verkehrsdienst, A2 Richtung Hannover, zwischen Irxleben und Alsleben 9 Kilometer Stau und stockender Verkehr an einer Baustelle, hier dauert es 20 Minuten länger. A4 Görlitz Richtung Dresden, am Grenzübergang Ludwigsdorf Stau bei der Einreise, hier eine Stunde Verzögerung. A9 Richtung München, zwischen dem Schkeuditzer Kreuz und Leipzig West, Stau wegen Bauarbeiten, hier dauert es 10 Minuten länger. Die A13 Richtung Dresden ist zwischen Duben und Lübbenau nach einem Unfall gesperrt. A14 Richtung Dresden zwischen Grimma und Leisnig 5 Kilometer Stau nach einem LKW-Unfall, hier mit einer Viertelstunde Verzögerung. Die B89 ist zwischen Thema und dem Abzweig Henfstedt wegen eines Feuerwehreinsatzes gesperrt. Die B190 ist zwischen dem Abzweig Genzin und Leppin nach einem Unfall gesperrt. Und im Landkreis Schmalkalden-Meiningen ist die Straße zwischen den Abzweigen Kaltensundheim und Aschenhausen ebenfalls nach einem Unfall gesperrt. Geblitzt wird auf der A38 Richtung Göttingen zwischen Groß-Wechsungen und Bleicherode. Soweit der MDR-Verkehrsdienst. Die Zeit 16.05 Uhr.
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0: Am Mikrofon begrüßt sie Romy Arndt. Schönen guten Tag. Die verurteilte Rechtsextremistin Marla Svenja Liebig soll von Tschechien nach Deutschland ausgeliefert werden. Das hat das Landgericht in Pilsen angeordnet. Dort sitzt Liebig derzeit in Untersuchungshaft. Eigentlich muss sie in Chemnitz eine Gefängnisstrafe verbüßen. Doch sie floh vor Haftantritt und wurde Anfang April in Tschechien an der Grenze zu Deutschland gefasst. Marianne Allweis berichtet.
4: Marla Svenja Liebig drohten in Deutschland keine negativen Folgen wegen ihres Geschlechts, erklärte die Richterin in Pilsen. Ihre Rechte auf einen fairen Prozess seien nicht eingeschränkt worden. Ein Befangenheitsantrag gegen die Richterin wurde abgelehnt. Liebig hatte sich juristisch gegen eine Auslieferung gewehrt. Die 55-Jährige begründete dies mit angeblicher politischer Verfolgung in Deutschland. Sie habe Angst, in einem Männergefängnis zu landen und dort getötet oder in den Suizid getrieben zu werden. Die flüchtige Rechtsextremistin war nach monatelanger Fahndung in Europa am 9. April in Krasna bei Asch nahe der Grenze zu Deutschland festgenommen worden. 2023 wurde sie wegen Volksverhetzung, übler Nachrede und Beleidigung zu 18 Monaten Gefängnis verurteilt, damals noch als Mann. Danach hatte Liebig ihr Geschlecht ändern und ihren Namen anpassen lassen. Angesichts von queerfeindlichen Äußerungen halten das viele für einen Missbrauch des deutschen Selbstbestimmungsrechts. Liebigs Auftreten in Tschechien könnte Einfluss darauf haben, ob sie in Deutschland in ein Frauen- oder Männergefängnis muss. Bei ihrer Festnahme trug sie Medienberichten zufolge Männerkleidung und Glatze. In den Gerichtssaal wurde sie nun in grüner Militärhose geführt, dazu trug sie ein T-Shirt im Leopardenlook. Die Lippen waren rot geschminkt, der Kopf bis auf einen Mittelstreifen kahl rasiert. Das Urteil ist noch nicht rechtskräftig. Liebig kann nun Beschwerde beim Oberlandesgericht Prag einlegen. Das würde aufgrund der Aktenlage ohne neue Verhandlung entscheiden.
0: Kommt eine BAföG-Erhöhung oder kommt sie nicht? Bei der BAföG-Reform herrscht weiterhin Verwirrung. Eigentlich sollte die geplante Reform Ende Juli im Kabinett beschlossen werden und zum Wintersemester starten. Also mehr Geld für Studenten und Schüler, dazu einfachere digitale Anträge. Doch jetzt ist offen, ob die Reform überhaupt kommt. Aus Berlin berichtet Sarah Beham.
5: Vom zuständigen Forschungsministerium heißt es auf ARD-Anfrage, es werde mit Nachdruck daran gearbeitet, dass die BAföG-Reform Ende Juli im Kabinett verabschiedet werde und zum Wintersemester 2026/27 in Kraft treten könne. Hintergrund ist ein Interview von Forschungsministerin Dorothee Bär von der CSU, in dem sie zweifelte, ob es eine Mehrheit der Regierungsfraktionen bei der BAföG-Reform gebe. Zuvor hatte Unionsfraktionschef Jens Spahn klargemacht, wegen der schwachen Wirtschaft könne der Staat nicht überall mehr ausgeben, auch nicht beim BAföG. Die SPD widerspricht scharf. Man habe sich gemeinsam auf die Reform geeinigt, das Geld sei gesichert. Bärs Aussagen seien falsch. Und die Warnung an die Union, wer jetzt aus der BAföG-Reform aussteige, schade den Fachkräften von morgen und am Ende auch der eigenen Koalition. Regierungssprecher Stefan Cornelius äußerte sich zurückhaltend. Über Einsparungen werde derzeit in allen Bereichen gesprochen. Das sei ein laufender Prozess. Und was im Koalitionsvertrag stehe, gelte ohnehin nur, wenn die Finanzierung gesichert sei. Wann also endgültig entschieden wird, ob die staatliche Leistung BAföG erhöht wird oder nicht, ist weiter offen.
6: Für zusätzliche Investitionen in

0: noch mehr Tempo. So hat Regierungssprecher Stefan Cornelius die Ergebnisse des Berichts zusammengefasst. Auf fast 400 Seiten hat das Bundesfinanzministerium aufgelistet, wie viel Geld aus dem Sondertopf bereits geflossen ist und welche Wirkung damit erzielt wird. Die Mittel müssten jetzt schnell bei Bürgerinnen und Bürgern ankommen, heißt es aus dem SPD-geführten Finanzministerium, das ebenfalls mehr Tempo fordert und nach eigener Auskunft gerade an einem Bonus-Malus-System für die Ministerien arbeitet, je nachdem, ob sie besonders schnell oder besonders langsam vorankommen. Noch ist aber unklar, wie das genau aussehen soll. Blickt man auf das Jahr 2025, so sind dem Bericht zufolge 24 Milliarden Euro aus dem Sondervermögen ausgegeben worden. Geplant waren allerdings gut 37 Milliarden. Außerdem definiert das Ministerium anhand von Zahlen, ob die Ausgaben auch wirken. Demnach gibt es vor allem in den Bereichen Verkehr, Energie, Infrastruktur sowie Forschung und Entwicklung Nachholbedarf. Das heißt, es müsse schneller von Planung auch in die Umsetzung gegangen werden.
1: Gitta Kornemann von der CDU, die parlamentarische Staatssekretärin im Bundeswirtschaftsministerium, hat die ostdeutschen Unternehmer zu mehr Mut aufgerufen. Viele Wirtschaftsdaten sprechen dafür, dass die ostdeutsche Wirtschaft das Potenzial hätte, voranzugehen, so Kornemann beim Ostdeutschen Wirtschaftsforum in Bad Saarow. Doch zu oft fehle es an Selbstbewusstsein und dem Mut, diese Potenziale auch zu nutzen. Amelie Ernst mit Einzelheiten.
2: Kornemann vertritt auf dem Ostdeutschen Wirtschaftsforum die erkrankte Bundeswirtschaftsministerin Katharina Reiche. Beispielsweise im Bereich der erneuerbaren Energien seien die ostdeutschen Bundesländer Vorreiter, so die Staatssekretärin. Und auch viele Kommunen seien in Sachen Daseinsvorsorge besser aufgestellt als viele Gemeinden in Westdeutschland. Darauf müsse man aufbauen, um Ostdeutschland wirtschaftlich weiter nach vorne zu bringen. Was staatliche Förderprogramme betrifft, warb Kornemann für eine stärkere Differenzierung. Es brauche keine Förderung Ostdeutschlands mit der Gießkanne, denn in bestimmten Regionen gehe es wirtschaftlich deutlich besser als anderen. Laut einer aktuellen Umfrage punkten die ostdeutschen Bundesländer bei Unternehmern vor allem mit den verfügbaren Flächen und der Nähe zu Wissenschaft und Forschung. Allerdings plant ein Viertel der 1500 befragten Firmen in den kommenden 3 Jahren keine neuen Investitionen. Zwischen 2019 und 2023 lagen die privaten Investitionen pro Einwohner im Osten nur bei gut 3/4 des westdeutschen Niveaus.
1: Die Hamburger haben sich im Referendum gestern gegen eine Bewerbung für die Austragung der Olympischen Spiele 2036 entschieden. Damit wachsen die Chancen von Berlin, das sich unter dem Namen Berlin Plus gemeinsam mit Brandenburg, Sachsen und Mecklenburg-Vorpommern bewerben will. Die beiden anderen Hoffnungsvollen sind München und die Rhein-Ruhr-Region, angeführt von Köln. Das Bewerbungskonzept für Berlin Plus wurde heute vorgestellt. Markus Latong berichtet.
3: Am 4. Juni müssen die Partnerbundesländer ihr Konzept beim Deutschen Olympischen Sportbund DOSB einreichen. Zu 97% sollen bei den Olympischen und Paralympischen Sommerspielen bereits bestehende Sportstätten und Stadien genutzt werden, so Berlins regierender Bürgermeister Kai Wegner.
4: Das ermöglicht eine effiziente, eine ressourcenschonende Umsetzung mit minimalem ökologischem Fußabdruck.
3: Das betrifft fast alle Austragungsstätten, wie das Berliner Olympiastadion, die Pferderennbahn im brandenburgischen Hoppegarten, die Hafenanlagen in Warnemünde, Mecklenburg-Vorpommern oder die Leipziger Messe. Kai Wegner erhofft sich für die Sommerspiele einen Investitionsbooster für ganz Ostdeutschland. Armin Schuster, Sachsens Minister für Inneres und Sport, geht rhetorisch einen Schritt weiter.
5: Es kann kein Olympia geben, ohne die Chance zu nutzen, daraus ein gesamtdeutsches Projekt. Das ist das Entscheidende. Ich bin der festen Überzeugung, dass nur diese eine Bewerbung ein nationales Gemeinschaftsprojekt zeigt.
3: Die Finanzen des Projekts seien dabei transparent und solide, versichert der regierende Bürgermeister. Laut Berechnungen des Berliner Senats entstehen dabei Kosten von knapp 4,8 Milliarden Euro. Eingenommen werden sollen mindestens 5,2 Milliarden Euro. Wie zuverlässig sind diese Zahlen? Berlins Olympiabeauftragter KW Niromant.
6: Würde ich jetzt meine Hand dafür ins Feuer legen, dass das auf Heller und Pfennig auch in 10 oder 14 Jahren so stimmt? Nein. Aber das ist der wichtigste enge Rahmen, den man heute ziehen kann.
3: Genau hier setzt die Kritik unter anderem von Umweltverbänden und dem Bündnis No Olympia Berlin an, die explodierende Kosten befürchten. Zudem komme bei den Milliardeninvestitionen in Olympia der Breitensport zu kurz. Während Geld für Großevents zur Verfügung stehe, blieben viele Sportanlagen von kleinen Vereinen mangels Unterstützung in einem maroden

0: diesem Zustand. Ähnliche Einwände zeigten sich auch in Hamburg, dass die Olympia-Bewerbung nach einem negativen Referendum am Wochenende zurückgezogen hat. Kai Wegner hält das Berliner Konzept ohnehin für besser.
1: Ich glaube, ein Stück weit vielleicht lag es auch daran, dass Hamburg eben nicht ganz so ein nachhaltiges Konzept hatte. Dass da viele neue Sportstätten hätten gebaut werden müssen, dass man sehr stark auf temporäre Einrichtungen gegangen wäre.
0: Neben dem ostdeutschen Projekt Berlin Plus bewerben sich München und die Metropolregion Rhein-Ruhr. Der DOSB wird im Herbst entscheiden, mit wem er beim Internationalen Olympischen Komitee die Spiele nach Deutschland holen will.
2: Es wird 16.15 Uhr, Sie hören MDR aktuell, das ist das Top-Thema in den Nachrichten. Die verurteilte Rechtsextremistin Mala Svenja Liebig soll von Tschechien nach Deutschland ausgeliefert werden. Das hat das Landgericht im tschechischen Pilsen heute angeordnet. Mala Svenja Liebig kann gegen diese Entscheidung allerdings noch Beschwerde einreichen. Weitere Meldungen hat Ralf Valencia für Sie.
3: In Sachsen-Anhalt wird ein Teil des S-Bahn-Netzes neu vergeben. Der Nahverkehrsservice NASA sucht für den Zeitraum 2031 bis 2045 einen neuen Betreiber. Dieser soll längere Züge einsetzen als bisher. Die Ausschreibung betrifft ein Fünftel des Nahverkehrsnetzes in Sachsen-Anhalt, das derzeit von DB Regio betrieben wird. In der Türkei hat es erneut eine Razzia gegen die größte Oppositionspartei CHP gegeben. Wie staatliche Medien berichten, wurden in der von der CHP verwalteten Gemeinde Buka nahe Izmir 53 Personen festgenommen. Darunter seien der amtierende und der frühere Bürgermeister. In Thüringen müssen sich zwei Radfahrer diese Woche auf verstärkte Verkehrskontrollen einstellen. Wie die Polizei mitteilte, kontrolliert sie bis Sonntag Fahrer von Mopeds, Motorrädern, E-Scootern und Fahrrädern. Es gehe vor allem um technische Mängel, überhöhte Geschwindigkeit und Alkoholeinfluss. Das Wetter: am Abend heiter bis wolkig, nur vereinzelt Schauer, 18 bis 21 Grad. In der Nacht locker bewölkt oder klar und gegen Morgen stellenweise Nebel, 12 bis 8 Grad. Morgen Sonne und Wolken, am Nachmittag einzelne Schauer oder Gewitter, 23 bis 27 Grad. MDR aktuell Verkehrsdienst. Vorsicht auf der A2 Richtung Hannover. Zwischen Brandenburg und Wollin sind Fahrradfahrer auf der Fahrbahn. A2 Richtung Hannover zwischen Irxleben und Alsleben 9 Kilometer Stau und stockender Verkehr an einer Baustelle, hier mit 20 Minuten Verzögerung. A4 Görlitz Richtung Dresden am Grenzübergang Ludwigsdorf Stau bei der Einreise, hier 40 Minuten Verzögerung. A9 Richtung München zwischen dem Schkeuditzer Kreuz und Leipzig West Stau wegen Bauarbeiten, hier dauert es 10 Minuten länger. Die A13 Richtung Dresden ist zwischen Duben und Lübbenau nach einem Unfall gesperrt. A14 Richtung Dresden zwischen Grimma und Leisnig, 5 Kilometer Stau nach einem LKW-Unfall, hier mit einer Viertelstunde Verzögerung. Die W89 ist zwischen Thema und dem Abzweig Henfstedt wegen eines Feuerwehreinsatzes gesperrt. Die B190 ist zwischen dem Abzweig Genzin und Leppin nach einem Unfall gesperrt. Und im Landkreis Schmalkalden-Meiningen ist die Straße zwischen den Abzweigen Kaltensundheim und Aschenhausen ebenfalls nach einem Unfall gesperrt. Geblitzt wird auf der A38 Richtung Göttingen zwischen Groß-Wechsungen und Bleicherode und auf der A71 Richtung Sangerhausen kurz vorm Erfurter Kreuz. Und noch eine Meldung von der A9. In Höhe Eisenberg läuft eine Katze auf der Fahrbahn. Soweit der MDR aktuell Verkehrsdienst, die Zeit 16.18 Uhr.
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2: Octavian Urso bleibt das Stadtoberhaupt von Görlitz. Er konnte sich bei der gestrigen Stichwahl deutlich gegen Herausforderer Sebastian Wippel von der AfD durchsetzen. Und es gab ein ähnliches Wahlergebnis wie bei der OB-Wahl vor 7 Jahren. Lutz Günther berichtet.
5: Tag 1 nach der Wahl. Oberbürgermeister Octavian Urso ist wie gewohnt sehr früh im Rathaus. Die Anstrengungen der vergangenen Tage sind ihm anzumerken. Dennoch ist er gerade dabei, Beschlussvorlagen für die nächste Stadtratssitzung abzuzeichnen. Nach seinem Wahlerfolg ist ihm bewusst, was auch in seiner zweiten Amtszeit sehr wichtig sein wird.
6: Ich muss in der nächsten Zeit wieder versuchen, die Stadtgesellschaft zusammenzubringen. Es gab viele Diskussionen, politische Diskussionen in unterschiedlichen Richtungen. Ich habe das in den letzten 7 Jahren auch gemacht. Ich habe mit allen gesprochen, Ich habe niemanden ausgeschlossen und das werde ich wieder tun. Es ist wichtig, dass wir zusammenhalten hier in der Stadt.
5: Nach dem vorläufigen amtlichen Endergebnis erhielt CDU-Mann Octavian Urso 55,8% der Stimmen. Für Gegenkandidat Sebastian Wippel von der AfD entschieden sich 44,2% der Wähler. Die Görlitzerinnen und Görlitzer zeigten sich heute überwiegend zufrieden mit dem Wahlergebnis.
7: Super, ja, ja, perfekt. Könnten wir uns nicht besser wünschen.
8: Wir waren froh, wir haben auch applaudiert. War ein bisschen wackelig so, aber ich finde es gut.
9: Also ich bin auch sehr zufrieden mit der Wahl. Freue mich auch, dass die AfD nicht gewonnen hat. Ja, das zeigt, dass Herr Görlitz doch nicht ganz so rechtsradikal ist und die Mehrheit dann doch lieber eben demokratisch ist.
5: Enttäuschung dagegen bei Sebastian Wippel und seinen Wählern. Bereits bei der Wahl 2019 hatte er gegen Octavian Urso verloren. Gründe für die erneute Wahlniederlage seien aus Sicht des AfD-Mannes eine niedrige Wahlbeteiligung von 56,8% und das laut Wippel übermächtige Bündnis, das Octavian Urso unterstützt habe. Wippel wolle dennoch im Stadtrat künftig auf Kooperation setzen.
10: Aber wenn die anderen Fraktionen nicht das Interesse haben, zu kooperieren und die Sachen quasi unter sich ausmachen und AfD-Vorschläge rundweg ablehnen, dann ist eine Kooperation schlicht und ergreifend nicht möglich. Und unter diesen Bedingungen werden wir eben die Richtung kontrollieren. Wenn es in die falsche Richtung geht, dann werden wir eben nicht zustimmen. Und wenn die Leistung nicht stimmt, werden wir auch nicht zustimmen. Und ansonsten sind wir natürlich dabei bei den Sachen, die gut und richtig für Görlitz sind.
5: Tag 1 nach der OB-Wahl in Görlitz. Octavian Urso hat jetzt die Chance, die nice Stadt weitere 7 Jahre zu gestalten und zu versuchen, die Stadtgesellschaft wieder ein bisschen mehr zu einen.
2: Lutz Günther berichtete aus Görlitz. Die Auftragsbücher von Telekom und Co. sind voll. Der Ausbau der Glasfaserinfrastruktur in der Bundesrepublik läuft auf vollen Touren. Sektlaune also in der Branche? Von wegen. Es herrscht mehr und mehr Katerstimmung. Warum, erklärt uns Michel Goddemeier.
11: Die Glasfaserbranche ist zunehmend unter Druck. Projekte werden verschoben, Firmen gehen insolvent oder reduzieren ihre Pläne deutlich. Jüngstes Beispiel ist das Düsseldorfer Unternehmen Metrofiber. Es hat Insolvenz in Eigenverwaltung angemeldet. Bauprojekte werden vorerst gestoppt und neue Investoren gesucht. Doch Metrofiber ist kein Einzelfall. Auch andere Unternehmen der Branche mussten bereits Insolvenz anmelden oder ihre Ausbaupläne deutlich zurückfahren. Wie dramatisch ist die Situation also?
12: Der Markt ist unter Druck und die Lage ist durchaus angespannt. Aber wir sind weit entfernt von einer Krise. Der Markt ist dabei, sich neu auszurichten, sich neu zu justieren. Die Geschäftsmodelle werden angepasst, weil die Erwartungen der Investoren, die in den deutschen Glasfasermarkt eingetreten sind, nicht alle erfüllt wurden.
11: Sagt Frederik Ufer vom Branchenverband VATM. Probleme gibt es gleich mehrere. Zum einen bleiben viele Kunden bei ihren DSL- oder Kabelverträgen, weil diese für sie gut genug funktionieren. Die Wechselbereitschaft zu Glasfaser ist also gering. Zum anderen ist der Glasfaserausbau in Deutschland sehr teuer. Unternehmen müssen heute große Summen investieren, während sich Gewinne oft erst viele Jahre später einstellen. Und nach den Zinserhöhungen der vergangenen Jahre sind Kredite teurer geworden und Investoren deutlich vorsichtiger. Dazu kommen gestiegene Baukosten und ein Mangel an Fachkräften. Die Probleme treffen jedoch nicht alle Unternehmen gleich stark.
13: Da sollte man in jedem Fall kleinere Anbieter gesondert betrachten. Wenn man zum Beispiel Probleme sich anschaut, dann setzt das natürlich gerade besonders kleinere, regional tätige Glasfaserunternehmen unter Druck. Dagegen sind größere Anbieter etwas resistenter, weil sie meist bessere finanzielle Möglichkeiten haben und somit einfach mehr Risiko tragen können.
11: So Jan Büchel, Volkswirt beim Institut der Deutschen Wirtschaft. Aktuell gibt es etwa 300 Glasfaseranbieter in Deutschland. Doch die Branche rechnet mit Veränderungen. Kleinere Anbieter könnten vom Markt verschwinden, sich zusammenschließen oder von größeren Unternehmen übernommen werden. Der Glasfaserausbau in Deutschland stoppt also nicht. Er dürfte aber in Zukunft von weniger Unternehmen vorangetrieben werden, weiß Kara Schwarz-Schilling vom Wissenschaftlichen Institut für Infrastruktur und Kommunikationsdienste.
14: Ich würde schon erwarten, dass die Marktstruktur in Deutschland sich ändert in den nächsten Jahren. Und das ist jetzt auch nicht eine Katastrophe. Also in anderen europäischen Ländern, die mit der Glasfaserversorgung viel, viel weiter sind, da gibt es maximal 10 Player.
11: Vor allem die Geschwindigkeit muss sich in Deutschland ändern. Denn die Genehmigungsverfahren dauern zum Teil deutlich länger als anderswo.
15: Angesichts des herausfordernden wirtschaftlichen Umfelds Müssen jetzt Bundesregierung und Bundesnetzagentur als die zuständige Regulierungsbehörde auch konkrete Maßnahmen ergreifen, um die Rahmenbedingungen für die weiterhin ausbauwilligen Unternehmen zu verbessern, damit auch weiter investiert wird?
11: Sagt Sven Knapp vom Bundesverband Breitbandkommunikation. Die Branchenverbände wünschen sich zum Beispiel mehr Aufklärungsarbeit, warum Glasfaser so wichtig für die digitale Zukunft ist. Und auch die Arbeit der Unternehmen selbst muss schneller gehen. Wer heute einen Vertrag abschließt, ist oft erst in einigen Monaten oder Jahren am Glasfasernetz. Das dauert an vielen Stellen noch zu lang.
16: Achtung!
17: Entschuldigung, da habe ich einen falschen Knopf gedrückt. Eigentlich wollten wir jetzt weitermachen mit diesem Thema. Alle zwei Jahre veranstalten die Volkssportfußballer im kleinen Ort Dahlingerode im Harz ein großes Fußballturnier. Mit Teilnehmern aus der Region natürlich, aber auch schon mal aus Magdeburg, Sachsen, Brandenburg oder gar den Niederlanden. Und diesmal waren sogar Gäste aus Kamerun dabei. Wie es dazu kam, ist eine ganz besondere Geschichte und Carsten Reuß erzählt sie.
18: Ein ungewöhnlicher Schlachtruf erklingt da auf dem Fußballplatz im Dahlingeröder Ortsteil Öhrenfeld. Sie stimmten sich so ein auf ihr erstes Spiel, erklärt André Mbakob, Teamchef der Asok-Veteran aus Kamerun.
19: Wenn wir Asok sagen, alle zusammen und dann Asok sagen, das ist unsere Devise. Devise für die Mannschaft.
18: Dass diesmal die Asok-Veteran dabei sind, liegt an Alain Kouamou, der aus Kamerun stammt, Lehrer in Wernigerode ist und bei den Öhrenfelder Füchsen Fußball spielt. Er habe vor zwei Jahren seinem Team die Heimat gezeigt, inklusive einem Fußball-Freundschaftsspiel, was Spuren hinterlassen habe, so Füchse-Chef Steffen Müller.
20: In Kamerun haben sie uns eingeladen, das war wunderbar, atemberaubend, ich hatte so eine Gänsehaut. Und dann waren wir so emotional dabei, dass dann im Teil gesagt hat, okay, alle zwei Jahre machen wir hier in Deutschland Turnier, ihr seid herzlich eingeladen.
18: Viele Spenden und haarsträubende Versuche, Visa zu bekommen, später waren sie nun da. Zur Begrüßung gab es Trikots für die Harzer Mannschaft in den Nationalfarben Kameruns. Die Füchse hatten ein Programm zusammengestellt. Berlin, Magdeburg, der Harz und dann das Fußballturnier, freute sich Alain Kouamou.
19: Fußball ist gerade viele Sachen zu bewegen. Wir haben selten Mannschaften, die aus Drittländern nach Europa kommen. Dass die Menschen miteinander zusammen Zeit verbringen, dass sie Spaß haben, dass sie einfach lachen und irgendwann fliegen sie wieder nach Hause.
18: 12 Mannschaften spielten fast 8 Stunden Fußball. Dann stand fest, das Team Heudeber Langeln aus der Nachbarschaft wurde Turniersieger. Die Mannschaft aus Kamerun belegte den 6., die Öhrenfelder Füchse den 4. Platz. Steffen Müller war mehr als zufrieden.
20: Für mich war es das beste Turnier, was wir jeweils organisiert haben. 12 Mannschaften aus der Region und aus Holland zu begeistern und das erste Mal dabei aus Kamerun eine Mannschaft zu begeistern, das war fantastisch.
18: Inzwischen sind die Kameruner Fußballveteranen auf der Heimreise. Ihr Schlachtruf jedoch wird wohl noch eine ganze Weile nachhallen im kleinen Ort Dahlingerode.
17: Internationale Gäste beim Volkssport-Fußballturnier in Dahlingerode und Carsten Reuß war für uns dort. Jetzt schauen wir mal aufs Wetter mit Florian Rost. Florian, wie wird denn der spätere Nachmittag so?
21: Der bringt doch einige freundliche Abschnitte mit sich. Den meisten Sonnenschein wird es aller Wahrscheinlichkeit nach in der Mitte Sachsens geben. Ansonsten überwiegen teilweise auch mal ein paar kompaktere Quellwolken. Einzelne kurze Schauer können da durchaus mal entstehen, wie derzeit vor allem in Richtung Burgenlandkreis, Richtung Thüringer Vogtland. Ansonsten kommen wir vielfach aber auch trocken durch den Rest des Tages.
17: Und die Nacht?
21: Tja, da wird es ebenfalls trocken sein. So einige hohe Schleierwolken werden den Himmel überziehen. Die verhindern aber auch, dass es allzu stark auskühlt. 13 bis 8 Grad, das sind die Tiefstwerte.
17: Wie sieht es denn morgen aus?
21: Tja, da starten wir erstmal mit diesen Schleierwolken durch in den Tag hinein. Die Sonne wird dabei aber in vielen Gebieten Mitteldeutschlands relativ gut durchkommen können. Zunächst zumindest, denn ab der Mittagszeit etwa entwickeln sich dann auch vermehrt Quellwolken und die haben dann auch einzelne Schauer mit im Gepäck. Und zum Abend hin erreicht uns dann auch ein Tiefausläufer und der sorgt dann vor allem in den Abendstunden in Thüringen dann auch für den ein oder anderen Gewitterguss. Die Temperaturen steigen allerdings wieder etwas auf 23 bis 27 Grad. Am wärmsten wird es dabei östlich der Elbe.
17: Wie verläuft dann der Rest der Woche?
21: Ja, mit einem Zickzackkurs der Temperatur. Während es morgen diese sommerlichen Temperaturen gibt, ist dann am Mittwoch schon bei Werten zwischen 17 und 22 Grad Schluss. Dazu regnet es zeitweilig, vor allem im östlichen Sachsen-Anhalt und in Sachsen relativ ergiebig. In Thüringen kann es dagegen auch mal für ein paar Auflockerungen reichen. Donnerstag wieder bis 25 Grad, es bleibt aber insgesamt leicht wechselhaft.
17: Florian Rost, Dankeschön.
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1: So geht's weiter im Programm. Israel weitet seine Angriffe auf den Libanon aus. Über die Situation dort sprechen wir gleich mit unserer Korrespondentin in Beirut. Außerdem ein Thema: 50 Jahre Plattenbausiedlung Leipzig-Grünau. Da sprechen wir mit einem Zeitzeugen, Harald Kirschner, der schon 45 Jahre dort lebt in der Platte.
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3: Um 16.30 Uhr mit Ralf Valencia. Der Iran hat die Verhandlungen mit den USA über ein Kriegsende offenbar gestoppt. Die iranische Nachrichtenagentur Tasnim berichtet, Grund seien anhaltende Verbrechen Israels im Libanon. Verhandlungen könnten erst wieder aufgenommen werden, wenn die israelischen Militäreinsätze im Gazastreifen und im Libanon endeten. Außerdem müsse Israel aus den besetzten Gebieten im Libanon abziehen. Die Agentur berichtet weiter, dass der Iran zusammen mit schiitischen Gruppen im Jemen, im Libanon und im Irak die Straße von Hormus wieder vollständig blockieren wolle. Außerdem wolle man auch die Meerenge Bab al-Mandab vor der Küste des Jemen sperren. Über sie läuft ein Großteil des Schiffsverkehrs in Richtung Suezkanal. Die verurteilte Rechtsextremistin Mala Svenja Liebig soll von Tschechien nach Deutschland ausgeliefert werden. Das hat das Landgericht im tschechischen Pilsen angeordnet. Liebig kann gegen die Entscheidung Beschwerde einreichen. Die Entscheidung ist damit noch nicht rechtskräftig. Nach Liebig war monatelang mit europäischem Haftbefehl gefahndet worden. Im April wurde sie dann von der tschechischen Polizei gefasst. Im Landkreis Börde haben Unbekannte von einer Brücke eine Musikbox auf die Autobahn 2 geworfen. Wie die Polizei mitteilte, trafen sie dabei am Wochenende einen VW-Bus. Die Box habe die Frontscheibe durchschlagen. Am Steuer des vollbesetzten Busses habe eine Frau gesessen. Sie habe das Fahrzeug bei Barleben auf den Standstreifen gelenkt. Die Frau und die Beifahrerin hätten Schnittverletzungen erlitten. Die Polizei sucht nach Zeugen. Ein neues digitales Portal soll Geflüchteten in Sachsen ab sofort den Weg in den Arbeitsmarkt erleichtern. Wie das Zentrum für Fachkräftesicherung mitteilte, richtet sich das Portal Willkommen in Sachsen an Menschen, die erst kurze Zeit in Deutschland leben. Sie könnten einen Selbsttest machen. Dieser gebe nach wenigen Fragen Auskunft, ob die Aufnahme einer Arbeit oder Ausbildung möglich sei. Der Görlitzer Park in Berlin-Kreuzberg muss zunächst nachts wieder geöffnet werden. Das hat das Verwaltungsgericht Berlin im Eilverfahren entschieden. Begründet wurde das mit den Erfolgsaussichten der Klage. Die Allgemeinverfügung der Senatsverwaltung solle nicht mehr gelten, bis eine endgültige Gerichtsentscheidung vorliege. Geklagt hatte eine Initiative, die in der nächtlichen Schließung einen unverhältnismäßigen Eingriff in die Rechte der Anwohner sieht. Das waren die Nachrichten. Und nun zum Wetter mit den Temperaturen von 16 Uhr. In Attern 21 Grad, Dresden wolkig 21, Eisenach sonnig 20, Erfurt wolkig 20, Gardelegen sonnig 22, Hoyerswerda stark bewölkt 23, Magdeburg sonnig 23, Neuhaus am Rennweg bedeckt 16, Oschatz sonnig 21, Plauen stark bewölkt 20, Wernigerode stark bewölkt 20 und in Wittenberg 23 Grad. Die Vorhersage: am Abend heiter bis wolkig und nur vereinzelt Schauer, 18 bis 21 Grad. Teilweise mäßiger West- bis Nordwestwind. In der Nacht locker bewölkt oder klar und gegen Morgen stellenweise Nebel, Tiefstwerte 12 bis 8 Grad. Morgen wechselnd bewölkt mit Sonne, am Nachmittag einzelne Schauer oder Gewitter, Höchstwerte 23 bis 27 Grad. Am Mittwoch dichte Wolken, zeitweise Regen und zurückgehende Temperatur. MDR aktuell Verkehrsdienst, A2 Richtung Hannover, zwischen Irxleben und Alsleben 9 Kilometer Stau und stockender Verkehr an einer Baustelle, hier dauert es 20 Minuten länger. A4 Görlitz Richtung Dresden, am Grenzübergang Ludwigsdorf, Stau bei der Einreise, hier dauert es etwa 40 Minuten länger. A9 Richtung Berlin, in der Abfahrt Bad Dürrenberg steht ein defekter PKW. Vorsicht auf der A9 Richtung Berlin. Zwischen Kleinmarzehns und Niemeck befindet sich eine ungesicherte Unfallstelle in der Baustelle. Die A13 Richtung Dresden ist zwischen Duben und Lübbenau nach einem Unfall gesperrt. A14 Richtung Dresden zwischen Grimma und Leisnig 5 Kilometer Stau nach einem LKW-Unfall, hier mit einer Viertelstunde Verzögerung. Die B190 ist zwischen dem Abzweig Genzin und Leppin nach einem Unfall gesperrt. Im Landkreis Schmalkalden-Meiningen ist die Straße zwischen den Abzweigen Kaltensundheim und Aschenhausen ebenfalls nach einem Unfall gesperrt. Und in Halle Stau unter anderem auf der B80 in beiden Richtungen zwischen Zollrhein und Riebeckplatz mit einer Viertelstunde Verzögerung. In der Großen Brunnenstraße und im Böllberger Weg stadteinwärts, auch hier dauert es eine Viertelstunde länger. Geblitzt wird auf der A38 Richtung Göttingen zwischen Großwechsungen und Bleicherode und auf der A71 Richtung Sangerhausen kurz vorm Erfurter Kreuz. Soweit der MDR Aktuell Verkehrsdienst, die Zeit 16.35 Uhr.
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17: Zwischen Israel und dem Libanon gilt offiziell seit Mitte April eine Waffenruhe. Doch die Hisbollah-Miliz erkennt diese nicht an und greift weiterhin Orte im Norden Israels an. Die israelische Armee rückt derweil am Boden weiter in den Süden Libanons vor und führt auch weiter Luftangriffe aus. Heute ordnete die israelische Regierung Angriffe auf einen südlichen Stadtteil von Beirut an. Dort soll sich eine Hochburg der Hisbollah befinden. Auch eine alte Kreuzfahrerfestung im Süden des Landes haben die Israelis wieder besetzt. Über die aktuelle Lage in diesem Krieg spreche ich jetzt mit unserer Korrespondentin in der Region, Nina Amin. Guten Tag.
6: Guten Tag.
17: Frau Amin, Sie sind ja derzeit in Beirut. Wie ist denn die Atmosphäre dort und was bekommen Sie mit von den israelischen Angriffen?
6: Also die Atmosphäre ist sehr angestrengt und angespannt. Angriffe gab es bis jetzt noch nicht. Wir hatten aber den ganzen Tag hier israelische Aufklärungsdrohnen über unseren Köpfen. Also es war sehr laut. Es gab jetzt gerade einen Aufruf durch Israels Armee, dass die Menschen in den südlichen Vororten ihre Häuser verlassen sollen, die Gegend verlassen sollen, weil es könnte sein, es ist diesmal sehr konditionell gesagt worden, es könnte sein, dass wenn die Hisbollah nicht aufhört, den Norden Israels anzugreifen, dass man dann bombardieren würde. Also ist alles noch sehr ungewiss. Vielleicht hat das auch damit zu tun, dass jetzt gerade Teheran gesagt hat, wir verhandeln überhaupt nicht mehr mit den USA, solange Israel so gegen die Hisbollah vorgeht. Wir wissen es nicht genau. Wir warten aber, die Menschen machen sich auf den Weg, gehen raus aus diesen Vierteln und bringen sich in Sicherheit. Das haben wir heute Morgen beobachtet.
17: Israel sagt ja, diese Stadtteile und Vororte von Beirut, die angegriffen werden sollen, die seien stark von der Hisbollah durchsetzt. Trotzdem gibt es ja dort eben auch Zivilbevölkerung. Sie sagten schon, die Menschen sind auf der Flucht. Fliehen die jetzt alle aus diesen Gebieten? Wie sieht es aus?
6: Also sehr, sehr viele haben sich auf den Weg gemacht. Die Eltern haben ihre Kinder schnell von der Schule geholt heute Vormittag und sind raus. Die libanesische Armee hat probiert, den Verkehr, der da auf einmal sehr, sehr voll und dicht war, ein wenig zu regeln. Sie haben es gesagt, es ist nicht nur eine, in Anführungsstrichen, Hisbollah-Hochburg, sondern einfach ein dicht besiedeltes Wohngebiet, wo sehr, sehr viele Zivilisten leben. Und die kennen das schon, muss man sagen, leider sagen, denn diese Angriffe gibt es ja schon öfter seitens Israel. Die Bombardierungen, das hat die Hauptstadt schon oft gesehen in der Vergangenheit. Also von daher, die haben jetzt auch noch nicht ihre Kopfhörer alles gepackt und fliehen, sondern sind erstmal raus in der Hoffnung, dass dieser Angriff entweder nicht stattfindet oder dass alles schnell vorbei ist und sie wieder zurück können. Also die Leute sind angespannt, weil sie einfach auch merken, auch im Süden des Landes, dass die israelischen Angriffe immer stärker werden, dass Israel inzwischen schon 20% des gesamten Staatsgebiets vom Süden her als sogenannte Kampfzone erklärt hat, dass dort ganze Dörfer dem Erdboden gleichgemacht werden. Deswegen haben diese Leute hier sehr, sehr große Angst, dass Israel auch dauerhaft den Südlibanon besetzen wird und halt ja auch hier in Beirut noch weiter bombardieren wird.
17: Und im Südlibanon hat die israelische Armee gerade diese Festung, eine alte Festung eingenommen. Dazu gibt es verschiedene Einschätzungen, von strategisch wichtig bis eher nur symbolisch bedeutsam. Welche Bedeutung hat diese Festung aus Ihrer Sicht?
6: Also strategisch wichtig würde ich unterschreiben. Ich war im vergangenen August dort und diese Festung liegt auf einer Hügelkette. Von dort hat man die gesamte Region, den gesamten Süden im Blick. Natürlich, wer da oben ist, kann sehen, welche Angriffe kommen. Sie ist auch symbolisch bedeutsam, weil in den 80er Jahren hat Israel schon mal diese alte Kreuzfahrerruine, das war eine Kreuzfahrerruine oder es war eine Kreuzfahrerfestung, besetzt und ist danach fast 20 Jahre im Südlibanon geblieben, hat diesen besetzt. Deswegen jetzt halt auch diese Angst im Libanon, dass das jetzt wieder passieren könnte. Allerdings haben wir jetzt auch gehört von den Kampftruppen der Hezbollah, dass sie sagen, ja, aber Israel hat da zwar die Fahne gehisst, aber kontrollieren tun sie das Gebiet noch nicht. Also es ist auf alle Fälle auch die Deutungshoheit um die Besetzung dieser Festung jetzt entbrannt.
17: Israel hatte die Hezbollah ja eigentlich mal stark geschwächt durch diese Pager-Explosionen zum Beispiel. Aber offenbar wurde die Hezbollah nicht entscheidend geschwächt. Wie sieht es aus?
6: Nein, also entscheidend geschwächt ist sie, also sie ist geschwächt auf alle Fälle. Es kamen dabei tausende Kämpfer ums Leben. In der Folge hat ja die israelische Armee auch viele Kommandeure, Hochrangige, den Chef Hassan Nasrallah, der Hezbollah ausgeschaltet, getötet. Also von daher, sie ist definitiv geschwächt. Allerdings, wir sehen, sie kann immer noch aus dem Süden des Libanons, Nordisrael, angreifen, so sehr, dass dort Kinder nicht mehr zur Schule gehen können momentan und auch Menschen dort getötet werden. Also von daher, sie ist noch stark, nicht mehr so wie vorher, aber sie hat definitiv auch noch Macht.
17: Über die Lage im Libanon, wo Israel neue Angriffe angekündigt hat auf die Stellungen der Hezbollah, informierte unsere Korrespondentin in Beirut, Nina Amin. Herzlichen Dank.
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7: Mit Silke Heine. Basketball-Bundesligist Science City Jena braucht für die kommende Saison einen neuen Trainer. Mike Taylor, der die Thüringer im Saisonendspurt als Feuerwehrmann übernommen hatte, beendet sein Engagement an den Kernbergen. Der US-Amerikaner hatte die Thüringer ja nach der Beurlaubung von Björn Harmsen übernommen und das Team in den letzten 5 Spielen zum Klassenerhalt geführt. Damit eroberte er die Herzen der Fans im Sturm. Doch der 53-Jährige wird nach dem Ende seines bis zum 34. Spieltages laufenden Vertrages nicht an die Saale zurückkehren, sondern bei seiner Frau und den beiden Söhnen in Florida bleiben. Wer Science City in der kommenden Saison als Headcoach anführen wird, ist derzeit noch offen. Den Clubangaben zufolge sondiert man bei den Thüringern den Markt, führt aber auch schon Gespräche mit potenziellen Kandidaten. Klar ist unterdessen, wer die Fußballer vom FC Karl Zeiss Jena in der kommenden Saison trainiert. Wie der thüringische Regionalligist mitteilte, übernimmt der 53 Jahre alte Marco Grote das Amt von Volkan Uluc, dessen auslaufender Vertrag nicht verlängert worden war. Grote unterschrieb im Paradies einen 2-Jahres-Vertrag. Der FC Karl Zeiss Jena ist ein großer Club. Die Bedingungen, um hier mit der Mannschaft zu arbeiten, sind herausragend, wird der gebürtige Bremer vor Amtsantritt zitiert. Fußballregionalligist Lok Leipzig will sich endlich seinen Traum vom Aufstieg in die dritte Liga erfüllen. Das Team von Trainer Jochen Seitz nimmt heute den nächsten Anlauf, über die Relegation in die nächsthöhere Liga aufzusteigen. Allerdings ging das Heimspiel vor heimischer Kulisse ja gegen die Würzburger Kickers mit 0:1 verloren. Heute nun das Rückspiel beim Dritten der Regionalliga Bayern. Jan Günther blickt voraus.
8: Noch ist die Sache nicht entschieden.
22: Für uns ist Halbzeit. Und wenn man zur Halbzeit mal 1:0 hinten liegt, bleibt man auch nicht in der Kabine.
8: Also wieder rauf auf den Rasen, nun auf den im Stadion am Dallenberg in Würzburg. In Unterfranken wollen die Leipziger heute die Oberhand haben. Dafür muss einiges anders laufen als im Hinspiel. Lok-Sportchef Toni Wachsmuth.
22: Dann hätte ich mir gewünscht, dass wir dann einfach noch zielstrebiger sind. Dass wir auch lieber mal einmal mehr hängen bleiben und ins 1-gegen-1 gehen und was riskieren. Das war mir ein Stück zu verhalten. Gerade auch die Standards, die wir hatten, da waren wir nicht so gefährlich, wie ich mir das gewünscht hätte. Aber das sind genau die Themen, die wir besser machen wollen im Rückspiel.
8: Lok im Hinspiel offensiv schwach und hinten ganz schön anfällig. Mit dem 0:1 war der Meister der Regionalliga Nordost noch gut davon gekommen.
23: 2 Würzburger gegen Naumann, aber sie können es nicht nutzen. Innerhalb von 4 Minuten 2 absolute Bretter für Würzburg. Es fehlen Zentimeter und so ehrlich muss man sein, das 2:0 wäre inzwischen total verdient.
8: Besonders ihn hatten die Leipziger wenig im Griff. Würzburgs Offensivspieler Tarsis Bonga, 1,97 Meter groß.
24: Wir haben einen Teil gemacht, wir sind nicht fertig. Wenn es gut läuft, machen wir 1-2 Tore mehr. Aber jetzt müssen wir weitermachen. Wir werden genauso mit derselben Energie, wenn nicht noch mehr, zu Hause Gas geben. Und dann werden wir alles tun, damit wir hochgehen können.
8: Der bayerische Amateurmeister vom Main will also offensiv dranbleiben. Die Leipziger müssen nach vorne spielen. Kapitän Jamal Ziane.
25: Und dann gucken, wie wir es besser machen können, wie wir mehr nach vorne können, vielleicht mehr Flanken, ein bisschen mehr Fußball spielen, versuchen offensiver, also das müssen wir auf jeden Fall offensiver auftreten.
8: Blick in die Aufstiegsspiele Auswärtsspiele Statistik hat eine Mannschaft im Hinspiel zu Hause verloren, konnte im Rückspiel der Aufstieg bisher noch nie klar gemacht werden. Der erste FC Lokomotive Leipzig will heute zeigen, dass das möglich ist. Das Stadion ist mit knapp 12.000 Fans ausverkauft, darunter rund 2.000 Lokanhänger.
7: 18.30 Uhr geht's los in Würzburg und das Spiel können Sie live und in voller Länge hören in der Sport im Osten App und auch hier bei MDR Aktuell sind wir in Ausschnitten live dabei. Einen Tag vor dem Abflug zur Fußball-Weltmeisterschaft in den USA, Mexiko und Kanada hat sich das Team von Bundestrainer Julian Nagelsmann in Frankfurt am Main von den Fans verabschiedet. Statt eines Trainings gab es ein richtiges Event mit einem weiteren Testspiel gegen Finnland über 2x25 Minuten. Tim Brockmeier berichtet.
2: Der insgesamt ziemlich müde Kick, bei dem auf beiden Seiten die Spieler zum Einsatz kamen, die beim Länderspiel gestern gar nicht oder nur kurz auf dem Platz gestanden hatten, war eher Nebensache. Auch das Ergebnis 1:0 für Deutschland nach einem Eigentor der Finnen. Im Mittelpunkt standen die Fans. Die durften noch mal ganz nah ran an die Stars. 800 Zuschauer auf dem DFB-Campus. Es gab jede Menge Selfies, Autogramme und Mini-Fußbälle. Plus kostenlose vom Team bezahlte Würstchen, Burger und Getränke bei bestem Wetter. Eine sehr gelungene Abschiedsveranstaltung also mit wichtiger Randnotiz. Auf einem Nebenplatz trainierte Manuel Neuer mit dem Torwarttrainerteam uneingeschränkt. Die Wade ist offenbar wieder voll belastbar. Morgen um 13.35 Uhr geht es für das DFB-Team dann vom Frankfurter Flughafen aus in die USA. Dann beginnt die Mission WM so richtig.
7: Soweit der Bericht von Tim Brockmeier.
5: Und damit ist es 16.45 Uhr. Hier ist MDR aktuell mit diesem Top-Thema in den Nachrichten. Der Iran hat die Verhandlungen mit den USA über ein Ende des Krieges offenbar gestoppt. Die iranische Nachrichtenagentur Tasmin berichtet, Grund seien anhaltende Verbrechen Israels im Libanon. Verhandlungen könnten erst wieder aufgenommen werden, wenn die israelischen Militäreinsätze im Gazastreifen und im Libanon endeten. Weitere Meldungen hat Renato Bodenburg für Sie.
9: In Indonesien ist eine Bombe aus dem Zweiten Weltkrieg explodiert. Nach Behördenangaben kamen in einem Fischerdorf in der Region Papua 5 Menschen ums Leben, rund 20 wurden verletzt, 9 Wohnhäuser wurden zerstört. Leipzig wird im Mai 2027 die Jahrestagung des Deutschen Museumsbundes ausrichten. Wie die Stadt mitteilte, werden zu dem Kongress rund 900 Museologen aus dem In- und Ausland erwartet. Der Fokus liege auf der Digitalisierung der Museumsbestände sowie auf der Provenienzforschung. Jetzt haben wir es nochmal. An der westfranzösischen Île-de-Ré-Küste ist ein Finnwal gestrandet und verendet. Wie die Behörden mitteilten, wurde der 15 Tonnen schwere Kadaver noch am Wochenende abtransportiert. Französischen Medien zufolge war es das dritte Mal, dass ein Finnwal an der Insel strandete. Das Wetter. Am Abend heiter bis wolkig, nur vereinzelt Schauer, 18 bis 21 Grad. In der Nacht locker bewölkt oder klar und gegen Morgen stellenweise Nebel, 12 bis 8 Grad. Morgen Sonne und Wolken, am Nachmittag einzelne Schauer oder Gewitter, 23 bis 27 Grad. MDR Aktuell Verkehrsdienst, A2 Richtung Hannover, zwischen Irxleben und Eilsleben. 9 Kilometer stockender Verkehr an einer Baustelle plus 15 Minuten. A9 Richtung Berlin, zwischen Köselitz und Niemeck, Stau nach einem Unfall plus 15 Minuten. A13 Richtung Dresden, zwischen Duben und Lübbenau, Stau nach einem Unfall. A14 Richtung Dresden, zwischen Grimma und Leisnig, 5 Kilometer Stau nach einem LKW-Unfall plus 15 Minuten. Die B190 ist zwischen dem Abzweig Genzin und Leppin nach einem Unfall gesperrt. Im Landkreis Schmalkalden-Meiningen ist die Straße zwischen den Abzweigen Kaltensundheim und Aschenhausen nach einem Unfall gesperrt. Und es wird geblitzt auf der A38 Richtung Göttingen zwischen Großwechsungen und Bleicherode und auf der A71 Richtung Sangerhausen kurz vor dem Erfurter Kreuz. Soweit der MDR Aktuell Verkehrsdienst. 16.47 Uhr.
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5: Heute vor 50 Jahren, am 1. Juni 1976, wurde südwestlich von Leipzig der Grundstein gelegt für ein neues Wohngebiet, die Plattenbausiedlung Leipzig-Grünau. Anderthalb Jahre später wurden schon die ersten Wohnungen übergeben und 1988 war das gesamte Wohngebiet fertig. Insgesamt zogen immerhin 85.000 Menschen ein. Und nach der Wende erlebte die Siedlung dann unterschiedliche Zeiten. Die Bewohnerzahl ging stark zurück, es gab Leerstand,
17: einige Wohnblöcke wurden auch abgerissen. Heute hat sich die Einwohnerzahl bei knapp 50.000 stabilisiert. Und einer von ihnen ist der Fotograf Harald Kirschner, mit dem ich über Leipzig-Grünau gesprochen habe. Herr Kirschner, Sie wohnen seit 1981 in einer Plattenbauwohnung in Leipzig-Grünau. War das damals eine bewusste Entscheidung? Wollten Sie dorthin oder hatten Sie nur keine andere Alternative?
10: Nein, das war keine bewusste Entscheidung. Wir wollten eigentlich nicht dorthin. Auf dem freien Wohnungsmarkt hatte man ja nichts bekommen und man bekam nur entweder über einen Betrieb oder kommunale Wohneigentum eine Wohnung. Und wir haben über den Verband Bildner Künstler die Wohnung erhalten. Und als wir hörten, ja, wir bekommen eine Wohnung, da waren wir natürlich sehr erfreut. Und als wir dann aber hörten Grünau, da waren wir dann nicht mehr so erfreut und haben lange gekämpft, machen wir es oder machen wir es nicht.
17: Als die ersten Bewohner in Grünau eingezogen sind, da war ja dort längst noch nicht alles fertig. Sie haben das ja auch auf Fotos dokumentiert, wie die Kinder da quasi auf den Baustellen herumturnen und spielen. War das damals nicht auch sehr unbequem so für die ersten Bewohner?
10: Ja, auf alle Fälle. Das war wirklich ein Kampf. Aber man musste ja damit fertig werden. Es gab ja keine Alternative groß. Und für viele war dann die Wohnung doch was sehr Positives. Und ich würde mal so sagen, dass ja auch vor jeder Wohnungstür ein paar Stiefel standen. Man brauchte sie einfach.
17: Warum?
10: Ja, eben um die Schlammpfützen zu durchqueren und ja mit trockenen Füßen anzukommen.
17: Beschreiben Sie mal das Umfeld Ihres Wohnblocks damals. Wie sah das da aus?
10: Grünau war letztendlich ein großer Bauzustand mit keinen normalen Straßen, provisorischen Plattenwegen und mit viel Bauschutt, Baumaterial und Baumaschinen. Und das war natürlich für die Bewohner wirklich ein großes Hindernis, damit fertig zu werden.
17: Wie war damals in den 80ern, als Sie dort eingezogen sind, so das Lebensgefühl in Grünau, speziell in Ihrem Wohnblock?
10: Naja, in meinem Wohnblock wohnten ja fast 135 Familien, hauptsächlich kinderreiche Familien auch, natürlich Rentner. Und das war eine gute soziale Durchmischung. Es lebten Künstler hier sogar. Zwei Gewandhausmusiker hatten ihr Domizil hier und so war das eigentlich sehr positiv insgesamt. Und wir wollten ja alle gut miteinander auskommen. Und so kämpften wir darum, dass wir uns auch durchsetzen gegenüber der kommunalen Wohnungswirtschaft. Und es gelang uns auch, viele Dinge zu erreichen. Wir waren ja auch zuständig für Sauberkeit und Ordnung. Und zum Beispiel mussten die einzelnen Etagen selbst dafür sorgen, dass alles seine Richtigkeit hat. Und die Verantwortung lag dann bei fast allen. Und wir haben alle mitgemacht. Und wichtig war natürlich dann auch so eine Hausgemeinschaft. Und wenn man das Politische außer Acht las, so war diese Gemeinschaft durchaus sehr, sehr wichtig.
17: Und nach der Wende in den 90er Jahren hat sich ja auch in Grünau viel verändert. Wie haben Sie diese Zeit erlebt?
10: Ja, es hat sich viel verändert. Letztendlich sind fast 50% der Bewohner im Laufe der Zeit ausgezogen, sodass eine ganz andere soziale Durchmischung da war. Und auch dieses Nachbarschaftsverhältnis war etwas ganz anderes. Jetzt haben wir zum Beispiel viele Leute, die einen sozialen Abstieg gemacht haben, aber auch viele Migrationsfamilien. Und das sehe ich durchaus positiv, dass diese ihre Wohnung hier bekommen haben.
17: Nun rümpfen ja manche die Nase über Plattenbausiedlungen. Sie leben seit 45 Jahren in Leipzig-Grünau. Was ist es, was Sie dort hält? Warum fühlen Sie sich dort wohl?
10: Naja, ich würde sagen, wie fühlt man sich hier? Wichtig ist, dass wir hier unsere Arbeitsräume hatten. Wir waren ja freiberuflich tätig, ich als Fotograf und meine Frau als Grafikerin. Und das war sehr wichtig, dass wir hier gleich unser Labor hatten und unsere Arbeitsräume. Und Zurzeit haben wir, und das ist sicherlich wichtig, einen sehr schönen Ausblick auf Leipzig. Und das hält uns noch hier.
17: Sagt der Fotograf Harald Kirschner, der seit 45 Jahren in Leipzig-Grünau lebt. Heute vor 50 Jahren wurde dort der Grundstein für die Siedlung gelegt. Und jetzt geht es um die Geburtenstation in Kamenz. Da ist jetzt der Weiterbetrieb gesichert. Sie wird also noch nicht zugemacht. Bis zum Jahresende zumindest soll sie offen bleiben. Martin Wenk berichtet.
11: Ein ruhiger Sonntag sieht anders aus. Unmittelbar nach dem rettenden Kreistagsbeschluss erhält die Krankenschwester und Leiterin des Kreissaals und der Gynäkologie, Daniela Nikolaus, den Anruf von der Krankenhausleitung, dass es weitergeht. Und auch danach steht ihr Telefon nicht still.
12: Gestern Nachmittag klingelte sofort das Telefon. Die ersten Frauen haben gefragt, stimmt das? Ist wirklich offen? Dürfen wir uns jetzt wieder bei euch anmelden? Es waren auch Schwangere beim Tag des offenen Kreissaals. Und haben gleich gefragt und haben gesagt, da komme ich im August zu euch. Oder die nächste hat gesagt, ich bin im Juni, da komme ich im Juni zu euch. Also ich denke, das wird sich ganz schnell wieder einpegeln.
11: Also heißt es weitermachen, auch wenn das Wechselbad der Gefühle noch nicht verarbeitet ist.
12: Das kann ich ehrlich gesagt gar nicht so richtig beschreiben, wie die Gefühlslage ist, weil es waren so viele Emotionen in den letzten 5 Wochen. Traurig, dann Freude über die ganzen Dinge, die gelaufen sind im Hintergrund. Und dann haben wir uns damit abgefunden, es ist zu. Und plötzlich sind wir wieder auf und die Gefühlslage kann man gerade überhaupt nicht beschreiben.
11: Doch die Freude unter der Belegschaft ist nicht ganz ungetrübt, wie es Hebamme Bernadette Werner beschreibt.
13: Zuerst mal ist es ja ein super Sieg. Wir sind da wirklich sehr, sehr froh, dass wir wirklich in der kurzen Zeit wirklich so tolle Ergebnisse erzielt haben. Aber im Hintergrund ist natürlich diese Unsicherheit, was passiert ab Januar 2027.
11: Auch kurzfristig muss noch einiges geklärt werden. Ein Teil der Hebammen und Ärzte hat sich schon nach neuen Stellen umgeschaut. Erste Bewerbungsgespräche seien wohl schon gelaufen. Zurzeit ist noch gar nicht klar, wer geht und wer bleibt, so der ärztliche Direktor Dr. Christoph Büttner.
14: Man braucht natürlich für die Aufrechterhaltung einer Geburtshilfe ein gewisses ärztliches Personal, was die 24-Stunden-Einsatzbereitschaft gewährleisten muss. Ob das Personal, das hier vorgehalten wurde, so ausreicht, ob weniger ausreicht, dazu habe ich Stand jetzt noch keine Information. Auch nicht, ob die Kollegen bereits neue Verträge unterschrieben haben oder welche Gespräche da stattgefunden haben, das wird sich jetzt erst zeigen und herausstellen.
11: In der Geburtsstation sieht es aber zumindest für den Juni ganz gut aus, sagt Daniela Nikolaus.
12: Also der Juni-Dienstplan, der stand schon im April, weil die werden immer 2 Monate im Voraus geschrieben. Also war der damals schon fertig und an dem hat sich nicht viel geändert.
11: Alles andere muss jetzt geklärt werden. Viel Zeit zum Feiern bleibt der Belegschaft in der Geburtsstation und Gynäkologie am Krankenhaus Kamenz bei aller Freude also nicht.
17: Heute am 1. Juni ist nicht nur Internationaler Kindertag, sondern seit dem Jahr 2000 auch Weltbauerntag. Zwischen Wetterkapriolen, Auflagen und schwankenden Erzeugerpreisen müssen die Landwirte sich immer wieder neu aufstellen, um sich am Markt zu behaupten. Annette Schneider-Solis hat einen solchen Betrieb im Jerichower Land in Sachsen-Anhalt besucht.
15: Die Agrargenossenschaft Tuchheim liegt mitten im Fienerbruch im Jerichower Land, ein Natura 2000 Gebiet, wo nur unter strengen Auflagen gewirtschaftet werden darf. Das Miteinander von Umwelt und Landwirtschaft ist Vorstandsvorsitzendem Sören Rawolle wichtig.
16: Ja, wir sind ein Futterbaubetrieb, Milchviehbetrieb mit 1100 Milchkühen, haben dazu 3000 Hektar, davon 1300 Hektar natürliches Grünland. Ist eigentlich unsere einzige Chance auf so einem Standort, Milch zu produzieren aufgrund des hohen Grünlandanteils.
15: Mit 1100 Milch und 600 Mutterkühen wird das Grünland optimal genutzt. Viele Milchviehbetriebe haben aufgegeben. Jahrelange Niedrigpreise für Milch, hohe Auflagen und lange Genehmigungsverfahren beim Bau machen ihnen zu schaffen. Die Tuchheimer haben in ihre Ställe investiert, viel automatisiert, erzählt Sören Rawolle. Denn Arbeitskräfte sind immer schwerer zu finden.
16: Melkroboter, dazu gehören Spaltenschieber, dazu gehört Roboter, der das Futter ranschiebt und natürlich auch die automatische Klimasteuerung, die hier verbaut ist. Aber so modern ist es schon nicht mehr, schon wieder 12 Jahre alte Technik. Also Technik geht schon noch sehr viel weiter und da wollen wir auch weiter investieren.
15: Neue Kuhställe mit einer neuen Generation Melkroboter entstehen. Die Kälberställe sind teilweise schon bezogen. Auf jedem 8. Hektar sind Blühstreifen gesät, ein Beitrag zum Artenschutz für Insekten, Niederwild und die seltenen Großtrappen.
17: Wir schauen aufs Wetter mit Florian Rost. Florian, hier kommen auch so langsam Wolken rein. Ist das der Trend für heute, den späten Nachmittag?
0: So ein bisschen auf die Regionen an. Insgesamt können wir davon sprechen, dass wir heute einen Wechsel von Sonne und Wolken erleben. Heißt aber auch, dass es vor allem in der Mitte Sachsens, wo es momentan noch sehr sonnig ist, langsam wieder etwas wolkiger wird. Einzelne kurze Schauer sind nicht ganz ausgeschlossen, werden aber nur die allerwenigsten von uns treffen. Für die meisten geht der Tag trocken zu Ende, bei Abendtemperaturen zwischen 18 und 22 Grad.
17: Wie sieht's morgen aus?
0: Ja, morgen starten wir mit Sonne und einigen ausgedehnteren Schleierwolken in den Tag hinein. Ein paar Hochnebelfelder sind auch dabei. Und ab der Mittagszeit kommen dann auch wieder vermehrt Quellwolken und einzelne Schauer dazu. Gegen Abend kommen dann in Thüringen auch Gewitter auf. Ein paar stärkere Güsse könnten dabei sein. Unwettergefahr, so wie gestern, sehe ich allerdings keine. Dazu wird's wieder wärmer. Die Temperaturen steigen auf 23 bis 27 Grad.
17: Und der weitere Trend?
0: Tja, der sieht so aus, dass die Temperaturen mal rauf, mal runtergehen. Am Mittwoch ist dann schon bei 17 bis 22 Grad Schluss. Insgesamt wird es ein eher verregneter Tag. Der meiste Regen fällt voraussichtlich in Sachsen und im östlichen Sachsen-Anhalt. Der Donnerstag beginnt dann wieder meist freundlich. Später kommen dann erneut Schauer und Gewitter auf.
17: Florian Rost, Dankeschön. Kein Kanzlertausch geplant. Merz und Wüst demonstrieren Zusammenhalt. Das ist ein Thema bei uns in der kommenden halben Stunde. Und außerdem zum Internationalen Kindertag schauen wir ans Schulzentrum Püchau bei Leipzig. Dort gab es nämlich heute ein Sportfest mit prominenten Sportlern. Auch das dann ein Thema hier bei uns.
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1: Um 17 Uhr mit Renato Bodenburg. Der Iran hat Verhandlungen mit den USA über ein Kriegsende offenbar gestoppt. Die iranische Nachrichtenagentur Tasnim berichtet, Grund seien anhaltende Verbrechen Israels im Libanon. Verhandlungen könnten erst wieder aufgenommen werden, wenn die israelischen Militäreinsätze im Gazastreifen und im Libanon endeten. Die Agentur berichtet weiter, dass der Iran zusammen mit schiitischen Gruppen im Jemen, im Libanon und im Irak die Straße von Hormus wieder vollständig blockieren wolle. Außerdem wolle man auch die Meerenge von Bab al-Mandab vor der Küste des Jemen sperren. Über sie läuft ein Großteil des Schiffsverkehrs in Richtung Suezkanal. Die verurteilte Rechtsextremistin Mala Svenja Liebig soll von Tschechien nach Deutschland ausgeliefert werden. Das hat das Landgericht im tschechischen Pilsen angeordnet. Liebig kann gegen die Entscheidung noch Beschwerde einreichen. Nach der Rechtsextremistin war monatelang mit europäischem Haftbefehl gefahndet worden. Im April wurde sie dann von der tschechischen Polizei gefasst. Liebig war 2023 vom Amtsgericht Halle unter anderem wegen Volksverhetzung verurteilt worden, damals noch unter dem männlichen Geburtsnamen Sven Liebig. Eine mögliche Anhebung der Rentenbeiträge wird sich deutlich auf den Arbeitsmarkt auswirken. Zu dieser Einschätzung kommt das Institut für Arbeitsmarkt und Berufsforschung. Wenn die Arbeit teurer werde, sinke auch die Nachfrage nach Arbeitskräften. Die Forscher rechnen mit einem Verlust von Zehntausenden Jobs. Hintergrund sind aktuelle Prognosen der Rentenversicherung. Sie geht davon aus, dass die Beiträge ab 2028 von derzeit 18,6 auf 19,9% steigen könnten. Ministerpräsident Sven Schulze will die Verwaltungsstrukturen in Sachsen-Anhalt vereinfachen. Der CDU-Politiker sagte auf dem Ostdeutschen Wirtschaftsforum, die Verwaltung in seinem Land sei dreistufig. Es gebe die kommunale Ebene, dazwischen seien Landesbehörden, darüber die Ministerien. Das werde er abschaffen. Mittelständler klagten, sie warten zu lange auf Entscheidungen. Man sollte deshalb mehr Kompetenzen auf die lokalen Ebenen übertragen. In Sachsen warten derzeit 359 Menschen auf ein Spenderorgan. Das zeigen Zahlen der Deutschen Stiftung Organtransplantation. Die Zahlen der Organspenden seien zwar leicht gestiegen, dennoch stünden noch immer viele Menschen auf der Warteliste. Sachsens Gesundheitsministerin Petra Köpping appellierte an alle Bürger, sich über die Organspende zu informieren und eine Entscheidung zu treffen. Das waren die Nachrichten. Das Wetter, die aktuellen Temperaturen. Brocken stark bewölkt bei 14 Grad, Chemnitz leicht bewölkt 19, Dresden wolkig 20, Eisenach wolkenlos 21, Erfurt wolkig 21, Fichtelberg stark bewölkt 12, Gera stark bewölkt 21, Görlitz stark bewölkt 21, Halle wolkenlos 22, Leipzig fast wolkenlos 22, Magdeburg wolkenlos 23 und Meiningen wolkig bei 20 Grad. Am Abend heiter bis wolkig und nur vereinzelt Schauer, 18 bis 21 Grad. Teilweise mäßiger West- bis Nordwestwind. In der Nacht locker bewölkt oder klar und gegen Morgen stellenweise Nebel. Tiefstwerte 12 bis 8 Grad. Morgen wechselnd bewölkt mit Sonne, am Nachmittag einzelne Schauer oder Gewitter. Höchstwerte 23 bis 27 Grad. Und am Mittwoch dichte Wolken, zeitweise Regen und zurückgehende Temperaturen. MDR Verkehrsdienst. A2 Richtung Hannover. Zwischen Irxleben und Eilsleben 9 Kilometer stockender Verkehr an einer Baustelle plus 20 Minuten. A9 Richtung Berlin. Zwischen Köselitz und Niemeck Stau nach einem Unfall plus 20 Minuten. A13 Richtung Dresden. Zwischen Duben und Lübbenau Stau nach einem Unfall. A14 Richtung Magdeburg. Zwischen Kalbe und Schönebeck steht ein defektes Fahrzeug auf der rechten Spur. A14 Richtung Dresden. Zwischen Grimma und Leisnig 5 Kilometer Stau nach einem LKW-Unfall plus 15 Minuten. Im Landkreis Bautzen ist die Straße zwischen den Abzweigen Gottschdorf und Neukirch nach einem Unfall gesperrt und im Landkreis Schmalkalden-Meiningen ist die Straße zwischen den Abzweigen Kaltensundheim und Aschenhausen nach einem Unfall gesperrt. Geblitzt wird auf der A4 Richtung Frankfurt zwischen Dresden Flughafen und Dresden Hellerau, auf der A38 Richtung Göttingen zwischen Groß-Wechsungen und Bleicherode und auf der A71 Richtung Sangerhausen kurz vorm Erfurter Kreuz. Soweit der MDR Verkehrsdienst, 17 Uhr und gleich 5 Minuten.
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17: Mit Rami Arndt am Mikrofon, ich grüße Sie. Die verurteilte Rechtsextremistin Mala Svenja Liebig soll von Tschechien nach Deutschland ausgeliefert werden. Das hat das Landgericht in Pilsen angeordnet. Dort sitzt Liebig derzeit in U-Haft. Eigentlich muss sie in Chemnitz eine Gefängnisstrafe verbüßen. Doch sie floh vor Haftantritt und wurde Anfang April in Tschechien an der Grenze zu Deutschland gefasst. Eine Auslieferung lehnte Liebig ab. Vor 2 Wochen hatte das Gericht eine Entscheidung vertagt. Marianne Allweis berichtet.
3: Dieses Mal geht es schneller im Landgericht im tschechischen Pilsen. Es sind auch keine 2 Beamtinnen mehr, die Mala Svenja Liebig zügig in den Saal führen, sondern eine Frau und ein Mann.
6: Dieser Mann hält mich illegal an. Dieser Mann vergewaltigt mich.
3: Zur grünen Militärhose trägt Liebig ein T-Shirt im Leopardenlook. Die Lippen sind rot geschminkt, der Kopf bis auf einen Mittelstreifen kahl rasiert. Die Verhandlung ist öffentlich, doch Bild- und Tonaufnahmen sind nicht gestattet. Ein Befangenheitsantrag wird abgelehnt. Die Richterin entscheidet auf Auslieferung nach Deutschland. Liebig drohten dort keine negativen Folgen wegen ihres Geschlechts. Ihre Rechte auf einen fairen Prozess seien nicht eingeschränkt worden.
6: Freiheit, wenn möglich.
3: Liebig hatte sich juristisch gegen eine Auslieferung gewehrt, wegen angeblicher politischer Verfolgung. Man wolle die, Zitat, Endlösung Liebig in einem Männergefängnis. Sie habe Angst, dort getötet oder in den Suizid getrieben zu werden. Auf X hatte sich Liebig zuvor ähnlich geäußert.
18: Die töten in Deutschland subtiler, stecken Frauen in einen muslimisch dominierten Männerknast, lassen die Information über die jüdische Religion der Gefangenen durchsickern, den Rest erledigt dann der angeschliffene Löffelstiel.
3: Auch über das Gefängnis in Tschechien hat sich Liebig beschwert. Sie sitzt in U-Haft in Pilsen in Bory. Das ist bekannt aus einer Netflix-Serie als eine der härtesten Haftanstalten des Landes.
19: Pilsen Prison in the Czech Republic.
3: Sie ist die größte und zurzeit leicht überbelegt wie viele Gefängnisse in Tschechien, auch mit schweren Straftätern. Zu kommunistischen Zeiten saßen dort politische Gefangene, etwa Václav Havel. Die Haftanstalt ist für Männer, in U-Haft sitzen auch Frauen. Liebig war 2023 wegen Volksverhetzung, übler Nachrede und Beleidigung zu 18 Monaten Gefängnis verurteilt worden, damals noch als Mann. Danach hatte sie ihr Geschlecht und ihren Namen ändern lassen. Angesichts von queerfeindlichen Äußerungen halten das viele für einen Missbrauch des deutschen Selbstbestimmungsrechts. Liebigs Auftreten in Tschechien könnte Einfluss darauf haben, ob sie in Deutschland in ein Frauen- oder Männergefängnis muss. Auf einem angeblichen Video der Festnahme Anfang April im tschechischen Krasna bei Asch ist Liebig in Männerkleidung und mit Glatze zu sehen. Der tschechische Haftrichter hatte zuerst von einem festgenommenen Mann gesprochen. In den sozialen Netzwerken und vor Gericht präsentiert sich Liebig dagegen als Frau.
18: Nach dieser Verhandlung haben beide Seiten Rechtsmittel, welche ich natürlich einlegen werde, wenn man mich nach Deutschland abschieben wollte.
3: Liebig kann nun Beschwerde beim Oberlandesgericht Prag einlegen. Das würde aufgrund der Aktenlage ohne neue Verhandlung entscheiden. Marianne Allweis, Prag.
20: Nach tagelangen Spekulationen über einen möglichen Wechsel an der Spitze der Bundesregierung haben Kanzler Merz und der als sein möglicher Nachfolger gehandelte nordrhein-westfälische Ministerpräsident Wüst, beide CDU, ihren Zusammenhalt demonstriert. Sie haben dafür ein Treffen nordrhein-westfälischer CDU-Politiker im Sauerland genutzt. Dabei hat Wüst die Wechselgerüchte erneut klar zurückgewiesen und Kanzler Merz seine volle Unterstützung zugesichert. Nadja Baschek berichtet.
21: Eine kurze Begrüßung vor dem Hotel, in dem die Klausur stattfindet, ein schnelles gemeinsames Foto. Kanzler Merz und Ministerpräsident Wüst zeigten sich geschlossen. Wenn auch die ganz großen öffentlichen Gesten ausblieben, auch Statements gab es keine. Im Hennesee Saal 1 des Hotels in Seenähe in Meschede dann der Auftakt der Klausur, die über 2 Tage gehen soll. Dabei sind rund 130 Abgeordnete aus Bundestag, Europaparlament und NRW-Landtag. Sie applaudieren, als Merz und Wüst Richtung Podest gehen. Die Stimmung gut, sagen sie.

0: Den Spekulationen, dass Wüst Merz angesichts der Umfragewerte ablösen könnte, kann er wenig anfangen.
1: Das sind einfach nur Gerüchte, die zu Streit führen sollen. Das wird aber nicht passieren. Die CDU steht zusammen und das hat sie heute sehr deutlich gemacht.
0: Die NRW-CDU kommt im Sauerland in erster Linie zusammen, um sich auszutauschen. Zum Beispiel über die Parteienlandschaft im Jahr 2026 oder über Faszinationspotenziale radikaler Parteien. So steht es auf dem Programm der Mandatsträgerkonferenz, die trotz allem ein wenig überschattet werden dürfte von den Spekulationen um einen Kanzlertausch. Der nordrhein-westfälische Innenminister Herbert Reul sagt dazu:
2: Ich finde, wir haben keine Zeit für solche Debatten. Mich nervt, dass die AfD immer stärker wird, rechts und links wird stärker und wir in der Mitte machen irgendwelche Spielereien. Also wer dafür Zeit hat, hat es nicht verstanden.
0: Es gelte jetzt zu liefern, so Reul.
2: Ja, ich bin ein paar Jahre dabei und eines habe ich gelernt, wenn du dich streitest, brauchst du nicht weitermachen.
0: Aus Teilnehmerkreisen ist zu hören, dass Wüst seine Aussage, die Spekulationen rund um ihn als Ersatzkanzler seien Quatsch, bekräftigt. Er wolle ausdrücklich davor warnen. Die Herausforderungen, vor denen Deutschland aktuell stehe, seien groß. Und er sage Merz seine volle Unterstützung zu. Merz wiederum dankte Wüst und der Landesregierung für ihre Arbeit in schwieriger Zeit, heißt es. Öffentliche Statements gab es nicht. Es scheint, die CDU in NRW wolle sich wieder verstärkt auf die Themen konzentrieren, auf die Reformen, die auf Bundesebene anstehen und die in den nächsten Wochen bearbeitet werden sollen. Und im Land klopft schon bald ein Wahlkampf an die Tür. 2027 wird der Landtag neu gewählt. Noch regiert die CDU mit den Grünen im Land. Ihr dürfte daran gelegen sein, ihre Umfragewerte zu halten. Daher wundert es nicht, dass die Mandatsträger bei ihrer Klausur in Meschede vor allem Geschlossenheit demonstrieren.
3: Nadja Baschek berichtete. Der aktuelle Konflikt zwischen Libanon und Israel spitzt sich weiter zu. Die israelische Luftwaffe hat heute erstmals wieder Ziele der Hisbollah im Süden von Beirut angegriffen. Raketenbeschuss durch die Terrororganisation richtete sich im Norden Israels erneut. Schwere Schäden an. Aus Kairo berichtet Anna Osius.
4: Lange Autoschlangen quälen sich durch die Straßen von Libanons Hauptstadt Beirut. Erneut fliehen die Bewohner der südlichen Vororte aus Angst vor drohendem israelischen Beschuss. Drohnen kreisen über der Hauptstadt. Dies ist das dritte Mal, dass wir vertrieben werden, so der 61-jährige Naj. Wir ziehen von einem Ort zum anderen, fahren jetzt nach Tripolis. In der Stadt im Norden des Landes hofft er sicher zu sein. Und bitter fügt er hinzu, ins Grab zu gehen ist würdevoller, als sein Haus zu verlassen. Der israelische Ministerpräsident Netanyahu und Verteidigungsminister Katz wiesen die Armee an, trotz eigentlich geltender Waffenruhe nun auch Beirut erneut zu bombardieren. Die südlichen Vororte gelten als Hochburg der Hisbollah, sind aber dicht besiedelt. Im Süden des Landes kommt es weiterhin zu heftigen Kämpfen. Israel greift mit Kampfflugzeugen, Drohnen und Artillerie an. Ziel sind laut Israel Stellungen der pro-iranischen Hisbollah-Miliz, doch dabei sterben auch immer wieder Zivilisten. Allein am Sonntag zählten libanesische Medien rund 90 israelische Angriffe. Die Hisbollah beschießt weiterhin den Norden Israels und nutzt dabei auch sogenannte Glasfaserdrohnen, die nicht so leicht abgefangen werden können. Und Israel rückt im Libanon weiter vor. Ein israelischer Panzer überquerte erstmals den Litani-Fluss. Am Wochenende nahm Israel die strategisch wichtige Burg Beaufort ein. Viele Libanesinnen und Libanesen befürchten nun eine dauerhafte Besatzung Israels in Teilen ihres Landes. Vor den eigentlich geplanten Verhandlungen schaffe Israel Fakten, sagen Beobachter. Der ehemalige libanesische General George Nader: Natürlich hat das Auswirkungen. Es spielt Israel in die Hände, da sie nun über mehr Druckmittel verfügen. Sie haben ohnehin schon die besseren Karten. Das Problem ist, dass die libanesische Delegation keine starken Druckmittel hat. Der Unterhändler, die Regierung, ist nicht diejenige, die kämpft. Und derjenige, der kämpft, ist die Hisbollah und sie lehnt direkte Verhandlungen ab. Leider hat die libanesische Delegation keine starken Argumente. Der libanesische Präsident Aoun appellierte erneut, fast verzweifelt, an die Notwendigkeit von Verhandlungen. Es herrsche ein immenser Druck auf allen Seiten, sagt Awakdi Al-Aredi, Politikbeobachter im arabischen Nachrichtensender Al-Hadas. Die libanesische Regierung gilt als zu schwach, um Einfluss auf die Hisbollah zu nehmen. Die Dinge sind aus dem Ruder gelaufen. Nur Iran ist noch in der Lage, Einfluss auf die Hisbollah zu nehmen, da die Miliz den Iran verteidigt. Libanon zahlt einen hohen Preis. Weder der Präsident, noch der Premier, noch der Parlamentspräsident können die Hisbollah entwaffnen, um den Krieg zu beenden. Das Problem? Je weiter Israel im Libanon vorrückt, desto größer sind die Sympathien im Land für die Hisbollah, desto wichtiger wirkt die Miliz als Selbstverständlichkeit.

0: selbsternannte Widerstandskraft im Libanon und desto unwahrscheinlicher ist es, dass die Hisbollah ihre Waffen abgibt. Ein Teufelskreis. Auch der UN-Sicherheitsrat beschäftigt sich mit dem Libanon. Frankreich berief eine Notfallsitzung ein, aufgrund der, Zitat, immer tieferen Besetzung libanesischen Territoriums durch Israel. Angesichts der jüngsten Eskalation brach die deutsche Entwicklungsministerin Alabadi Radovan kurzfristig ihre Reise in den Libanon ab. Das Flugzeug drehte in der Luft um und flog stattdessen Zypern an.
1: 17.15 Uhr ist es, Sören, MDR aktuell mit diesem Top-Thema in den Nachrichten. Der Iran hat die Verhandlungen mit den USA über ein Ende des Krieges offenbar gestoppt. Die iranische Nachrichtenagentur Tasnim gab als Grund dafür an, anhaltende Verbrechen Israels im Libanon. Verhandlungen könnten erst wieder aufgenommen werden, wenn die israelischen Militäreinsätze im Gazastreifen und im Libanon endeten, hieß es. Weitere Meldungen hat Renato Bodenburg für Sie.
2: Der Verkehrsverbund Mittelthüringen hebt die Fahrpreise an. Ein Einzelticket in den Städten Erfurt, Weimar, Jena und Gera soll ab 1. August 3 Euro kosten, 10 Cent mehr als bisher. Die Kindertickets werden ebenfalls 10 Cent teurer und kosten künftig 2 Euro. In Teutschenthal im Saalekreis werden die nächsten 10 Jahre weiter Rennen der Motocross-WM ausgetragen. Darauf haben sich der Motorsportclub Teutschenthal und der WM-Veranstalter geeinigt. Beim letzten Rennen am vergangenen Wochenende waren mehr als 31.000 Zuschauer gekommen. Weltweit gibt es 20 WM-Standorte. In den Dresdner Zwingerhof kehren die Orangenbäumchen zurück. Wie die staatliche Schlösserverwaltung mitteilte, werden die 52 Bitterorangen in ihren Kübeln diese Woche entlang der Hauptwege im Zwinger aufgestellt. Sie waren 2021 wegen Sanierungsarbeiten in den Barockgarten Groß-Sedlitz ausgelagert worden. Das Wetter. Am Abend heiter bis wolkig, nur vereinzelt Schauer, 18 bis 21 Grad. In der Nacht locker bewölkt oder klar und gegen Morgen stellenweise Nebel, 12 bis 8 Grad. Morgen Sonne und Wolken, am Nachmittag einzelne Schauer oder Gewitter, 23 bis 27 Grad. MDR aktuell Verkehrsdienst, A2 Richtung Hannover, zwischen Irxleben und Eilsleben, 9 Kilometer stockender Verkehr an einer Baustelle, Sie brauchen 20 Minuten länger. A4 Richtung Frankfurt, zwischen Jena-Göschwitz und Bucha steht ein defektes Fahrzeug auf der rechten Fahrspur. A9 Richtung Berlin, zwischen Köselitz und Niemeck, Stau nach einem Unfall, plus 15 Minuten. A14 Richtung Dresden, zwischen Grimma und Leisnig, 5 Kilometer Stau nach einem LKW-Unfall, plus 20 Minuten. A73 Richtung Bamberg. In der Abfahrt Schleusingen steht ein defektes Fahrzeug. Soweit der MDR Aktuell Verkehrsdienst, 17.18 Uhr.
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1: Heute ist der Internationale Kindertag. Im Osten Deutschlands seit jeher etwas Besonderes. Im Bildungszentrum Püchau im Landkreis Leipzig steht er seit Jahren im Zeichen des Sports. Und das Sportfest in diesem Jahr war für Kinder und Lehrer ein ganz spezielles Ereignis. Denn die Grundschule in freier Trägerschaft hatte sich prominenten Besuch eingeladen. Deshalb gab es vor dem bunten Treiben auf dem Sportplatz sozusagen eine Stunde Theorie. Thorsten vom Wege berichtet.
4: Unter anderem mit dabei Triathlon-Paralympics-Ikone Martin Schulz. Der 36-Jährige berichtete davon, wie schön Siege sein können, sprach über seine persönlichen Anfänge als Sportler und davon, wie bei ihm Trainings- und Wettkampfalltag aussehen. Schulz, der im Landkreis Leipzig lebt, verband mit seinem Besuch aber auch persönliche Ziele.
5: Also ich erhoffe mir natürlich, dass ich viele Kinder irgendwie auch zum Sport bewegen kann, egal was das so eine für Sportart ist. Und vielleicht findet der eine oder andere den Weg in einen Schwimmverein oder anderen Sportverein. Und das, wenn am Ende da einer irgendwo, vielleicht irgendwo in die Spitze oben ankommt, dann ist es das, was mich motiviert.
4: Neben Martin Schulz lauschten die Erst- bis Viertklässler ebenso wissbegierig wie geduldig den Erinnerungen von Ex-Schwimm-Europameisterin Martina Grunert, Jens Lehmann, Radsport-Olympiasieger von Barcelona und Sydney Tim Böttcher, einem der erfolgreichsten deutschen Floorballer, und von Ulrike Grässler, die aus dem benachbarten Eilenburg stammt und die 2009 für die erste deutsche Skisprung-WM-Medaille bei den Frauen gesorgt hatte. Grässler, inzwischen selbst stolze Mama, staunte über die anhaltende Aufmerksamkeit, mit der die Kinder das Geschehen verfolgt hatten.
6: Ja, schon ein bisschen. Also es war doch ein bisschen länger heute die Veranstaltung und habe ich ja schon gesagt, es hat mich gefreut, dass sie so viele Fragen gestellt haben. Und ich glaube, da wären noch viel mehr Fragen im Raum gewesen, wenn die Zeit noch ein bisschen länger gewesen wäre.
4: Und dann war da noch Professor Dr. Sören Bär. Der kam aber nicht als Wissenschaftler, sondern als einstiger Schüler und als internationaler Schachmeister. Und auch er war ziemlich überrascht.
7: Ich finde es toll, dass die Kinder so interessiert sind, also generell so einen großen Bezug zum Sport haben. Und in meinem Falle habe ich mich besonders gefreut, dass so viele auch sich mit Schach auskennen. Also mehr als nur welche Figuren es gibt, sondern auch so richtige Detailkenntnisse haben. Und das war eigentlich schon, das ist was Besonderes. Also als ich hier zur Schule ging, gab es noch kein Schachangebot. Insofern freue ich mich darüber.
4: Über 2 Stunden dauerte die Talkrunde. Die Kinder fragten den Gästen sprichwörtlich Löcher in die Bäuche und bewunderten natürlich die mitgebrachten Medaillen, Ausrüstungsgegenstände und Erinnerungsstücke der einstigen Sportstars. Dann aber ging es doch an die frische Luft. Schließlich stand das Ganze ja unter dem Motto Sportfest. Schulleiterin Annette Ulrich zog zufrieden Bilanz. Ein Vormittag, der unterhalten hatte, Wissbegierde stillen konnte und den Mädchen und Jungen den Sport näher gebracht haben dürfte.
8: Ich denke, das bringt alles zusammen. Also die Freude am Sport. Unsere Kinder sind sehr sportlich hier. Und jetzt mal zu sehen, so Sportlerinnen und Sportler, die das in ihrer aktiven Laufbahn und jetzt auch noch also gemacht haben und jetzt noch machen, ist das schon was ganz Besonderes für die Kinder.
4: Für Lehrer und einige mitlauschende Eltern wahrscheinlich auch. Und damit ging es ab zum Spendenmarathon, der von den rührigen Püchauern eingerichtet worden war, um das marode Sportgelände aus weitestgehend eigener Kraft wieder auf Vordermann zu bringen. 16.000 Euro hat die Schule dafür schon eingespielt und man darf davon ausgehen, dass kommende Kindertagssportfeste auf einem modernisierten Sportplatz stattfinden werden.
9: Thorsten vom Wege berichtete aus Püchau. Nicht mehr lange hin, dann beginnt die Fußball-WM und da kann man schon mal fragen, wo kommen denn eigentlich die Fußbälle her? Aus fußballverrückten Nationen, da die ja am besten wissen, was an einem Ball wichtig ist, oder wie so oft aus einem Land wie China? Die Antwort ist eine ganz andere und sie zeigt, wie Fußball auch ein Leben verändern kann. Lena Bodewein berichtet.
10: Weit weg von den WM-Stadien in Mexiko und den USA, in der pakistanischen Stadt Sialkot sorgt Warsha Murad dafür, dass der Ball rollt.
11: Wir spielen zwar selbst keinen Fußball, freuen uns aber sehr, dass unsere Fußbälle ins Ausland gehen. Und wir sind glücklich und stolz, dass wir Experten im Nähen dieser Fußbälle sind.
10: Vision Technologies, die Fabrik, in der Warsha arbeitet, ist eine von mehr als 1000 in Sialkot, die für Bolzplätze und Stadien weltweit produzieren. 70% aller Bälle rund um den Erdball kommen von hier. Das begann, als die Briten hier noch Kolonialmacht waren, bis 1947. Einst musste ein Fußball, den britische Soldaten mitgebracht hatten, repariert werden. Dabei zeigten die Bewohner der Stadt wohl viel Geschick, erzählt Asa Naim, der Fabrikbesitzer.
12: Der eigentliche Boom begann aber, als Adidas beschloss, seine in Europa gefertigten Ballsegmente nach Pakistan zu schicken und dort zusammennähen zu lassen. Das war die erste Anerkennung der Handwerkskunst aus Sialkot. Und dann begannen wir, diese ganzen Werkzeuge und Maschinen zu entwickeln.
10: 14.000 Fußbälle täglich rollen allein aus seiner Fabrik. Die Kunden sitzen überall. Für internationale Turniere, für die FIFA, in verschiedensten Designs wird hier gefertigt. Und auch wenn Pakistan selbst noch nie an einer Fußball-WM teilgenommen hat, auch der WM-Ball stammt von hier, aus Sialkot. Starke Näher. Das ist das Geheimnis eines perfekten Fußballs. Und Näherinnen.
11: Wenn ein Junge einen Hubschrauber fliegen kann, können Mädchen das auch. Warum sollten wir keine Fußbälle nähen können? Das können die Frauen hier genauso gut wie die Männer. Und wenn sie 450 Fußbälle am Tag nähen, dann nähe ich immer 10 mehr als sie.
10: Seit Warsha hier vor 11 Jahren angefangen hat, konnte sie ihren Lohn durch bessere Leistungen immer weiter steigern. Von 28 auf 155 Euro im Monat. Damit kann die 29-Jährige ihre Familie unterstützen, ihre Eltern und Geschwister.
11: Ja, das ist wichtig in Zeiten wie diesen mit der Krise und der Inflation. Wenn Männer nicht genug verdienen, sind die Frauen da und teilen die Last.
10: Die Arbeit ist hart, vor allem wenn von Hand genäht werden muss. Viele Schritte der Produktion können sie zwar schon mit Maschinen erledigen, aber so simpel ein Fußball aussieht, so viele komplexe, kleinste Prozesse stecken dahinter. Segmente schneiden, bedrucken, nähen, innere Luftblase einsetzen, kleben, laminieren und. Am Ende des Arbeitstages ist Warsha froh, nach Hause zu kommen. Aber dann bekommt sie die Folgen der Energiekrise zu spüren.
11: Wenn der Strom ausfällt, ist es zu heiß, um ohne Kühlung zu schlafen. Ich bin dann so müde. Ich kann auch keine Kleidung für die Arbeit bügeln. Manchmal komme ich zu spät, weil ich auf den Strom warten muss.
9: Soweit diese Stimme im Bericht von Lena Bodewein aus Pakistan. Ja, wir nutzen ihn täglich, unseren Kühlschrank. Ohne ihn wären wir aufgeschmissen. Und doch widmen wir dem Kühlschrank oft weniger Pflege, als er nötig hätte. Eine aktuelle Studie hat gezeigt, dass sich in unseren Kühlschränken mehr als 550 verschiedene Bakterienarten tummeln können. Manchmal sogar antibiotikaresistente Bakterien. Sabine Schütze hat sich für uns mal erklären lassen, welche Problemzonen es im Kühlschrank gibt und wie wir ihnen am besten beikommen.
13: Je länger der Kühlschrank nicht geputzt worden ist, desto größer ist die darin lebende Bakterienvielfalt. Für den Mikrobiologen Ralf Herrmann von der Mainzer Gutenberg-Universität ist das keine Überraschung.
14: Der Kühlschrank ist potenziell ein größerer Keimherd eigentlich als die Toilette, die wir regelmäßig desinfizieren und putzen. Das machen ja die wenigsten Leute eigentlich mit ihren Kühlschränken, wenn man das auch regelmäßig machen sollte.
13: Denn wir nutzen den Kühlschrank täglich mehrere Male, fassen ihn an, legen Eier rein, holen Gemüse raus. Und das schleppt anhaftende Keime ein. Die vermehren sich im Kühlschrank aufgrund der Kälte zwar langsamer, haben aber wegen der vorherrschenden Feuchtigkeit trotzdem gute Bedingungen.
14: Sprich Joghurt, Käse, Fleisch zum Beispiel sind optimale Nährböden für Bakterien.
13: Und andere Keime wie Schimmel. Die siedeln sich besonders gern geschützt in den Gummidichtungen an und an der Hinterwand am Ablauf. Deshalb sollte der Kühlschrank etwa alle 3 bis 4 Wochen ausgeräumt und in 2 Durchgängen geputzt werden, erklärt Hauswirtschaftsmeisterin Sarah Faust. Extra Kühlschrankreiniger sind dafür nicht nötig.
15: Man kann für die Reinigung Spülmittel verwenden, eine Spülmittellösung, wo man das einmal mit auswäscht, immer von oben nach unten, die Innenwände und auch die Türen. Und das Ganze auch nachtrocknet.
13: Um so die Keime einzudämmen, die eine basische Umgebung bevorzugen. Und dann sollte noch mit Essigwasser oder Zitronensäurewasser durchgewischt werden, um gegen die säureliebenden Keime vorzugehen. Da saurer Essig auch die Gummidichtungen an der Tür porös machen kann, die einfach aussparen. Dann kann der Kühlschrank wieder eingeräumt werden.
15: Es ist wichtig, dass man Lebensmittel, die offen sind, so wie der Käse, gut verpackt, weil sonst die Lebensmittel austrocknen und die Keimübertragung von den Lebensmitteln im Kühlschrank natürlich erhöht wird.
13: Gemüse sollte immer ins Gemüsefach. Leicht Verderbliches wie Fleisch oder Fisch kommen eingepackt direkt auf die Glasplatte, weil es dort am kältesten ist. Milchprodukte darüber und unempfindliche Soßen oder Pasten finden in der Tür ihren Platz. Wichtig ist noch, dass Ausgelaufenes immer sofort weggewischt wird, aber nicht mit dem Küchenschwamm von der Spüle. Der trägt direkt wieder neue Keime ein. Zum Reinigen des Kühlschranks eignet sich ein neuer oder bei 60 Grad gewaschener Lappen bzw. Schwamm besser. Und Mikrobiologe Herrmann hat noch einen besonderen Tipp. Zum Nachwischen nimmt er etwas Klarspüler, der eigentlich für die Spülmaschine gedacht ist.
14: Der Klarspüler enthält Säure und zusätzlich schaffe ich so eine sehr glatte Oberfläche. Und raue Oberflächen sind immer sehr, sehr bevorzugt, auch wo Bakterien sich gerne reinnisten können.
9: Wir schauen mal vom Kühlschrank in die Welt und auf die Wetterkarten mit Florian Rost. Was bringt der Abend in Mitteldeutschland?
16: Ja, da sind wir von Kühlschranktemperaturen ein ganz schönes Stück entfernt. Normal für den Juni sind ja Höchsttemperaturen um die 23 Grad. Auch die messen wir zur Stunde. Die Nacht allerdings, die wird dann doch wieder ein bisschen frischer. Temperaturen sinken auf 13 bis 8 Grad. Ein paar Wolken sind unterwegs, dazu bleibt es allerdings trocken.
9: Und morgen?
16: Ja, morgen geht es erstmal trocken und mit gelegentlichem Sonnenschein in den Tag hinein. Einige Schleierwolken sind allerdings schon unterwegs und die bekommen ab der Mittagszeit noch Gesellschaft von ein paar Quellwolken. Da steckt auch der ein oder andere Schauer drin. Abends sind in Thüringen auch ein paar Gewitter möglich. Das Ganze allerdings wieder bei sommerlichen Temperaturen zwischen 23 und 27 Grad. Am wärmsten wird's östlich der Elbe.
9: Danke, Florian.
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9: Israel weitet seine Angriffe im Libanon aus. Unser Kommentator meint, dass das der Hisbollah nützen könnte. Gleich nach den Nachrichten hören Sie den Kommentar. Und außerdem geht es um die Bundesbehörde für Barrierefreiheit in Magdeburg in der kommenden halben Stunde.
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20: Um 17.30 Uhr mit Renato Bodenburg. Der Iran hat die Verhandlungen mit den USA über ein Kriegsende offenbar gestoppt. Die iranische Nachrichtenagentur Tasnim berichtet, Grund seien anhaltende Verbrechen Israels im Libanon. Verhandlungen könnten erst wieder aufgenommen werden, wenn die israelischen Militäreinsätze im Gazastreifen und im Libanon endeten. Außerdem müsse Israel aus den besetzten Gebieten im Libanon abziehen. Die Agentur berichtet weiter, dass der Iran zusammen mit schiitischen Gruppen im Jemen, im Libanon und im Irak die Straße von Hormus wieder vollständig blockieren wolle. Das Helmholtz-Zentrum Dresden-Rossendorf bekommt vom Bund knapp 20 Millionen Euro. Wie das Zentrum mitteilte, sollen damit mehrere Forschungsprojekte finanziert werden. Sie könnten helfen, Deutschland sicher mit Rohstoffen zu versorgen. Gearbeitet werden solle unter anderem an digitalen Technologien, die beim Abbau von Metallen wichtig seien. Hintergrund ist der wachsende Bedarf an Rohstoffen, etwa für Elektroautos, Solaranlagen und Computerchips. Deutschland will seine Abhängigkeit von Importen verringern. Im Landkreis Börde haben Unbekannte von einer Brücke eine Musikbox auf die Autobahn 2 geworfen. Wie die Polizei jetzt mitteilte, trafen sie dabei am Wochenende einen VW-Bus. Die Box habe die Frontscheibe durchschlagen. Am Steuer des vollbesetzten Busses habe eine Frau gesessen. Sie habe das Fahrzeug bei Barleben auf den Standstreifen gelenkt. Die Frau und die Beifahrerin hätten Schnittverletzungen erlitten. Die Polizei sucht nach Zeugen. Ein neues digitales Portal soll Geflüchteten in Sachsen ab sofort den Weg in den Arbeitsmarkt erleichtern. Wie das Zentrum für Fachkräftesicherung mitteilte, richtet sich das Portal Willkommen in Sachsen an Menschen, die erst seit kurzer Zeit in Deutschland leben. Sie könnten einen Selbsttest machen. Dieser gebe nach wenigen Fragen Auskunft, ob die Aufnahme einer Arbeit oder Ausbildung möglich sei. Der Görlitzer Park in Berlin-Kreuzberg muss zunächst nachts wieder geöffnet werden. Das hat das Verwaltungsgericht Berlin im Eilverfahren entschieden. Begründet wurde das mit den Erfolgsaussichten der Klage. Die Allgemeinverfügung der Senatsverwaltung sollte nicht mehr gelten, bis eine endgültige Gerichtsentscheidung vorliege. Geklagt hatte eine Initiative, die in der nächtlichen Schließung einen unverhältnismäßigen Eingriff in die Rechte der Anwohner sieht. Das waren die Nachrichten. Das Wetter, die aktuellen Temperaturen. Dresden wolkig 21 Grad, Eisenach wolkig 21 Grad, Erfurt fast wolkenlos 21 Grad, Gardelegen fast wolkenlos 24, Hoyerswerda fast wolkenlos 24, ebenso Magdeburg fast wolkenlos bei 24 Grad. Neuhaus am Rennweg stark bewölkt 16, Oschatz wolkenlos 22, Plauen wolkig 20, Lutherstadt-Wittenberg 22 Grad und Wernigerode bedeckt bei 20 Grad. In der Nacht locker bewölkt und meist trocken, Tiefstwerte 13 bis 8 Grad. Morgen Mischung aus Sonne und Schleier, später auch einigen Quellwolken. Nachmittags einzelne Schauer, gegen Abend in Thüringen auch Gewitter. Höchstwerte 23 bis 27 Grad und mäßiger Südwind. Am Mittwoch zeitweise Regen, später im Westen Auflockerungen, vorübergehend kühler. MDR aktuell Verkehrsdienst, A2 Richtung Hannover, zwischen Irxleben und Eilsleben 9 Kilometer stockender Verkehr an einer Baustelle, plus 20 Minuten. A9 Richtung Berlin zwischen Köselitz und Niemeck, Stau nach einem Unfall, plus 15 Minuten. A14 Richtung Dresden zwischen Grimma und Leisnig, 5 Kilometer Stau nach einem LKW-Unfall, plus 15 Minuten. A14 Richtung Dresden zwischen Döbeln Nord und Döbeln Ost ist die linke Spur nach einem Unfall blockiert. Und A73 Richtung Bamberg. In der Abfahrt Schleusingen steht ein defektes Fahrzeug. Geblitzt wird auf der A4 Richtung Frankfurt zwischen Dresden Flughafen und Dresden Hellerau, auf der A38 Richtung Göttingen zwischen Großwechslungen und Bleicherode und auf der A71 Richtung Sangerhausen kurz vor dem Erfurter Kreuz. Soweit der MDR aktuell Verkehrsdienst, 17.34 Uhr.
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1: Israel weitet die militärischen Aktionen im Libanon aus. Damit soll auf den seit Wochen andauernden schweren Beschuss von Nordisrael durch die Terrororganisation Hisbollah regiert werden. Die sollte an sich entwaffnet werden, doch die libanesische Regierung in Beirut ist zu schwach dazu. Die versprochene Hilfe, nicht zuletzt aus Europa, blieb aus. Auch deshalb will Israel das nun selbst in die Hand nehmen. Ein Scheitern dessen, es sei allerdings vorprogrammiert, meint unser Korrespondent für die arabische Welt Moritz Behrendt in seinem Kommentar.
0: Der Ruhm wird nicht durch Reden aufgebaut, sondern durch den Klang der Schritte der Soldaten. So feiert ein israelischer Militärsprecher die Einnahme der Kreuzfahrerburg Beaufort im Südlibanon. Dass nun die israelische Fahne über der Ruine des Bauwerks aus dem 12. Jahrhundert weht, hat symbolische Bedeutung. Israel kann sich als erfolgreicher Eroberer darstellen. Die Auswirkungen könnten aber andere sein, als sich die Regierung Netanyahu das vorgestellt hat. Die Bilder von der Kreuzfahrerburg Beaufort und den vorrückenden israelischen Soldaten schwächen die libanesische Regierung, mit der Israel eigentlich verhandelt, und sie stärken die Hisbollah. Der Kampf gegen israelische Soldaten auf libanesischem Boden während der israelischen Besatzung von 1982 bis 2000 hat die Hisbollah im Libanon populär gemacht. Als die israelischen Truppen danach frustriert abgezogen sind, wurde die schiitische Miliz in der gesamten arabischen Welt gefeiert. Der neuerliche Vormarsch israelischer Bodentruppen ist daher die beste Werbung für die Hisbollah. Dabei hatte die pro-iranische Gruppierung in den letzten Jahren viel dafür getan, ihren Kredit im Libanon zu verspielen. Durch Korruption, durch Attentate im eigenen Land, vor allem aber, indem sie sich in Kriege eingemischt hat, von denen viele Libanesen sagen, damit haben wir nichts zu tun. In Syrien, an der Seite der Assad-Diktatur, zur Unterstützung der Palästinenser in Gaza und als Vergeltung für die Tötung des iranischen Revolutionsführers Ali Khamenei. Die libanesische Regierung dagegen steht nackt da, vor der nächsten Verhandlungsrunde, die ab morgen in Washington geplant ist. Sie kann nur betteln um eine Waffenruhe und werben für das Vorhaben, die eigene Armee zu stärken, um ein Gegengewicht zur Hisbollah zu bilden. Mit diesem Plan ist Libanons Präsident Aoun vor knapp anderthalb Jahren angetreten. Es gab Fortschritte, wenn auch zögerliche und langsame. Das hatte damit zu tun, dass die libanesische Regierung kaum Durchsetzungskraft hat, aber auch damit, dass Israel und die USA Aouns Plan systematisch unterlaufen haben. Israel hat Ziele im Libanon bombardiert, als eigentlich eine Waffenruhe galt, auch in Phasen, als die Hisbollah das Nachbarland nicht angegriffen hat. Und als Aoun direkte Gespräche mit Israel angeregt hat, wurde er von der Netanyahu-Regierung zunächst ignoriert. Auch in Washington, so hieß es, fand sich niemand, der mit Aoun sprechen wollte. Erst als der Iran gefordert hat, auch den Libanon in Verhandlungen über eine größere regionale Waffenruhe einzubeziehen, wurden die Gespräche in Washington angesetzt. Dass sie schnelle Ergebnisse bringen, ist nicht zu erwarten. Die Gespräche werden übertönt vom Klang der Schritte der Soldaten, um wieder den israelischen Militärsprecher zu zitieren. Sie werden übertönt vom Surren der Drohnen und dem Knall einschlagender Raketen. Dass nun wieder eine israelische Fahne über der Kreuzfahrerburg Beaufort weht, wirft auch die Frage auf, ob aller israelischer Dementis zum Trotz wieder eine längere Besatzung Südlibanons bevorsteht. Für viele Libanesen ein düsteres Szenario. Und womöglich auch für Israel. Denn genau in der Besatzungszeit ist die Hisbollah groß geworden.
1: Der Kommentar von Moritz Behrendt. Zum Auftakt eines jährlichen Investorentreffens hat der französische Präsident neue ausländische Investitionen in Höhe von 93 Milliarden Euro angekündigt. Das sei ein Rekord, so Macron, der diesen Investorengipfel zum Symbol seiner unternehmerfreundlichen Politik gemacht hat und Frankreich bei den ausländischen Investitionen an der Spitze Europas sieht. Kai Rienecker berichtet.
21: Gerade hat Emmanuel Macron mit den Spielern von Paris Saint-Germain das Champions League-Double gefeiert. Jetzt will der französische Präsident zeigen, dass Frankreich auch wirtschaftlich in Europa Spitze ist. 93 Milliarden Euro an neuen ausländischen Investitionen kündigte Macron an. Das sei Rekord, so der französische Präsident, zu Beginn des jährlichen Investorentreffens Choose France, also wählen Sie Frankreich. Im Mittelpunkt des Treffens im Schloss von Versailles stehen Investitionen in künstliche Intelligenz. So will allein die japanische Holding Softbank 75 Milliarden Euro in KI-Infrastruktur am Standort Frankreich investieren. Mehr als die Hälfte davon soll in den nächsten Jahren in den Bau von Rechenzentren fließen. Die französische Regierung hat das Ziel ausgegeben, Frankreich zu einem der weltweit führenden Akteure im Bereich der künstlichen Intelligenz zu machen. Präsident Macron betont, dass Frankreich seit nunmehr 7 Jahren in Folge das europäische Land sei, das die meisten ausländischen Investitionen anziehe. Der französische Präsident bezieht sich dabei auf ein jährliches Ranking der Beratungsgesellschaft EY. Die gerade vorgelegten Daten für das vergangene Jahr sehen Frankreich im Ranking der attraktivsten Investitionsstandorte in Europa trotz größerer Einbußen weiter vor Großbritannien und Deutschland.
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2: Mit Silke Heine. Heute Abend wird wieder Fußball gespielt. Regionalligist Lok Leipzig will sich endlich den Traum vom Aufstieg in die dritte Liga erfüllen. Das Team von Trainer Jochen Seitz nimmt heute den nächsten Anlauf, über die Relegation in die nächsthöhere Liga hinaufzukommen. Allerdings ging das Hinspiel vor heimischer Kulisse gegen die Würzburger Kickers mit 0:1 verloren. Heute steigt nun das Rückspiel beim Dritten der Regionalliga Bayern und dort ist das Team aus Probstheider zum Siegen verdammt. Gelingt das nicht, würde Lok wie schon 2020 und 25 in der Relegation scheitern. 18.30 Uhr geht's los. 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Einen Tag vor dem Abflug zur Fußball-Weltmeisterschaft in den USA, Mexiko und Kanada hat sich das Team von Bundestrainer Julian Nagelsmann in Frankfurt am Main von den Fans verabschiedet. Und statt eines Trainings gab es diesmal ein richtiges Event. Auch mit einem weiteren Testspiel gegen Finnland. Tim Brockmeier.
5: Thorsten ist extra aus Stuttgart nach Frankfurt gekommen, trägt ein Deutschland-Trikot und beißt genüsslich in die Bratwurst für Umme.
22: Ja, schmeckt schon. Super Aktion hier, finde ich toll.
5: Super Aktion, alles umsonst. Würstchen, Burger, Eisgetränke. Die Fans, rund 800 vor Ort an der DFB-Zentrale, fanden's mega.
23: Super Sache. Das ist ganz toll, wir freuen uns sehr.
24: Nehmen wir mit. Passt schon, danke.
5: Danke an Kimmich, Tah und Co.
25: Die haben auch sehr viel Geld bestimmt. Können Sie es nochmal machen?
5: Ja, können Sie. Der Mannschaftsrat hatte entschieden, das Catering für die Fans geht auf Kosten des Teams. Alles bezahlt aus der Mannschaftskasse.
26: Ja, das war in Absprache, dass man sich natürlich überlegt hat, auch ein bisschen was zurückzugeben, die Menschen ein bisschen abzuholen.
5: Diese Überlegung ging voll auf. Joshua Kimmich, die Menschen, die Fans fühlten sich sehr abgeholt. Nicht so ganz vom eher müden Testkick, 2x25 Minuten gegen eine B11 der Finnen. Beim DFB-Team waren die Spieler am Start, die gestern beim Länderspiel nicht oder nur kurz zum Einsatz gekommen waren. Rüdiger spielte, Woltemar, de Leveling oder auch Stiller. Am Ende ein 1:0 durch ein Eigentor der Finnen, aber Ergebnis egal. Für die Fans zählte das Happening.
27: Ich find's mega geil.
28: Überragend. Überragende Veranstaltung auf jeden Fall.
5: Gab es am Ende dann doch auch noch Selfies, Autogramme und Mini-Fußbälle für fast alle bei bestem Wetter. Man fühlte überall tatsächlich die steigende WM-Vorfreude und Euphorie.
28: Schon groß.
29: Die Spannung steigt.
28: Wir sind voll in der WM-Stimmung schon.
30: Ich hab so richtig Bock.
31: Aber auf jeden Fall, ja. Doch, freue mich schon sehr.
5: Die Fans also freuen sich sehr. Das Team rund um Stürmer Dennis Undaff auch.
32: Das WM-Fieber, es wird immer größer und sobald wir, glaube ich, in Amerika sind, ist es riesig.
5: Morgen 13:35 geht's mit dem Flieger ab Frankfurt in die USA. Dann beginnt die Mission WM, der American Dream vom Titel, so richtig. Bei den Fans wird längst geträumt.
33: Natürlich Weltmeister, ganz klar.
34: Weltmeister.
33: Ja, klar.
5: Grinst Thorsten, der im DFB-Trikot aus Stuttgart beißt in seine Bratwurst für Umme und schlendert dann nochmal rüber zum Nebenplatz. Da trainiert nämlich Manuel Neuer. Die zuletzt angeschlagene Wade der deutschen Nummer 1 hält also die WM. Kann kommen.
2: Ja, und wir bleiben in Frankfurt am Main. Adi Hütter nämlich ist zurück bei Eintracht Frankfurt und soll den Bundesligisten als Trainer in erfolgreichere Zeiten führen. Nach 2 Trainerentlassungen hofft der Verein wieder auf mehr Konstanz in der sportlichen Führung. Hütters Vertrag läuft zunächst mal bis 2029. Heute Mittag hat die Eintracht den alten, neuen Coach, wenn man so will, offiziell vorgestellt. Matthias Nagelt.
35: Mit einem Gude begrüßte Adi Hütter die Journalisten und versuchte so vielleicht auch ein wenig ein paar Sympathien zu gewinnen. Der Österreicher hat ja schon einige Stationen als Trainer hinter sich, war aber bei seinem Comeback in Frankfurt durchaus emotional.
36: Wenn ich ganz ehrlich bin, bin ich eigentlich noch mehr berührt jetzt. Ich bin gestern am Abend angekommen, habe vom Hotel aus die Skyline gesehen, habe gedacht, Adi, das ist wieder der richtige Platz für dich.
35: Auch wenn sein Abschied damals 2021 nicht der beste war, für die Eintracht und den Vorstand Sport Markus Krösche ist Hütter die bestmögliche Wahl.
37: Jemand, der die Erfahrung hat, der die Liga kennt, der auch in der Lage ist, einen gewissen Fußball zu spielen, offensiven Fußball zu spielen, auch ein Stück weit die Balance hinbekommt zwischen Umschaltfußball und Ballbesitzfußball und eine gewisse Intensität wieder auf den Platz zu bekommen. Und von daher freuen wir uns sehr, dass Adi jetzt unser neuer Trainer ist.
35: Nach den Entlassungen von Dino Topmöller und Albert Riera hofft die Eintracht nun wieder eine Konstante auf der Trainerposition zu haben. Und mit Hütter soll die Eintracht wieder anknüpfen an die Zeiten, als sie sich für die internationalen Plätze qualifizieren konnte.
36: Mir ist es immer sehr, sehr wichtig, dass wir eine klare Idee haben, wenn wir nicht den Ball haben. Aber mir ist auch sehr, sehr wichtig, dass wir genau wissen, was wir tun, wenn wir den Ball haben. Und das ist auch sehr, sehr wichtig. Die Eintracht hat viele Spieler, junge Spieler, die technisch sehr versiert sind. Was wir brauchen, ist genau die Balance zwischen, wenn wir den Ball nicht haben und wenn wir den Ball haben.
35: Eine klare Aufgabenverteilung, harte Arbeit, Disziplin, für all das steht der neue Trainer. Und das will er auch in den kommenden 3 Jahren bei der Eintracht umsetzen. Der Österreicher stellte auch nochmal klar, er sei nicht der Freund der Spieler, aber ein gutes Verhältnis sei ihm wichtig.
36: Das wird auch meine erste Aufgabe sein, mit den Spielern individuelle Gespräche zu führen. Die Jungs haben ja alle eine Erwartungshaltung, die haben ja Bedürfnisse. Ich möchte einfach versuchen, mit jedem Einzelnen eine Beziehung aufzubauen.
35: Mit wem er denn überhaupt eine Beziehung aufbauen muss, ist allerdings noch unklar, denn bei der Eintracht wird es einige personelle Veränderungen geben. Wie die aussehen könnten, dazu wollten aber weder Hütter noch Sportvorstand Krösche Konkretes sagen.
2: Aus Frankfurt berichtete Matthias Merget.
9: 17.45 Uhr, Sie hören MDR aktuell mit diesem Top-Thema in den Nachrichten. Der Iran hat die Verhandlungen mit den USA über ein Ende des Krieges offenbar gestoppt. Die iranische Nachrichtenagentur Tasnim gab als Grund dafür an, anhaltende Verbrechen Israels im Libanon, so wörtlich. Verhandlungen könnten erst wieder aufgenommen werden, wenn die israelischen Militäreinsätze im Gazastreifen und im Libanon endeten. Weitere Meldungen hat Renato Bodenburg für Sie.
20: Bundeskanzler Friedrich Merz hat das Grab des ermordeten Kasseler Regierungspräsidenten Walter Lübcke besucht. Der CDU-Politiker war vor 7 Jahren von einem Neonazi ermordet worden. Merz mahnte, es dürfe keine Toleranz für Gewalt in der Politik und Gesellschaft geben. An einer Tankstelle in Süditalien sind in einem ausgebrannten Auto 4 männliche Leichen entdeckt worden. Die Polizei vermutet, dass die Opfer Migranten aus Pakistan sind, die als Erntehelfer gearbeitet hatten. Warum ihr Fahrzeug in Brand geraten war, ist völlig unklar. Der chinesische Autobauer SAIC will in Spanien seine erste europäische Fabrik bauen. Wie die Behörden in der Region Galizien mitteilten, soll der Bau im kommenden Jahr beginnen. Ab 2028 sollen dort bis zu 120.000 E-Autos jährlich montiert werden. Das Wetter. In der Nacht locker bewölkt und meist trocken, 13 bis 8 Grad. Morgen heiter, später wolkig und einzelne Schauer. Abends in Thüringen Gewitter, 23 bis 27 Grad. MDR aktuell Verkehrsdienst A2 Richtung Hannover. Zwischen Irxleben und Alsleben 9 Kilometer stockender Verkehr an einer Baustelle plus 20 Minuten. A9 Richtung Berlin zwischen Köselitz und Niemeck Stau nach einem Unfall plus 15 Minuten. A14 Richtung Dresden zwischen Grimma und Leisnig 5 Kilometer Stau nach einem LKW-Unfall plus 15 Minuten. A14 Richtung Dresden zwischen Leisnig und Döbeln-Nord steht ein defekter PKW auf der linken Spur. Und geblitzt wird auf der A4 Richtung Frankfurt zwischen Dresden Flughafen und Dresden-Hellerau, auf der A38 Richtung Göttingen zwischen Großwechslungen und Bleicherode und auf der A71 Richtung Sangerhausen, kurz vor dem Erfurter Kreuz. Soweit der MDR aktuell Verkehrsdienst, 17.47 Uhr.
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9: Ob Bankautomaten, Fahrkartenkauf oder auch Online-Shopping, für Menschen mit Behinderungen funktioniert all das oft noch nur mit erheblichen Einschränkungen. Seit dem vergangenen Jahr gibt es deswegen in Magdeburg die Marktüberwachungsstelle für die Barrierefreiheit von Produkten und Dienstleistungen. Und von dort aus sollen Produkte benutzerfreundlicher gemacht werden. Unser Reporter Sören Tümmler hat sich das heute mal vor Ort angesehen. Frage an ihn, wenn es so eine Behörde gibt, dann ist das wohl ganz klar nötig, oder?
4: Ja, ganz viele digitale Bereiche sind einfach noch nicht so weit, dass sie auch von Menschen mit Handicap genutzt werden können. Zum Beispiel Jakob Kwietniewski ist seit seiner Geburt an blind. Dem Mitarbeiter der Behörde hilft ganz oft der Screenreader, also das Werkzeug, das ihm auf dem Smartphone Seiten vorliest. Trotzdem gibt es Hürden.
6: Das heißt, vor uns liegt eine ganze Menge Arbeit. Vielleicht ist die Webseite dahinter schon zugänglich, aber oftmals kommt man gar nicht erst dazu, das zu erforschen, weil man erst Dinge XY akzeptieren muss oder nicht. Und alleine dahinter zu kommen, ist einfach schwierig. Also Barrieren findet man sehr, sehr oft auf Seiten.
4: Und Jakob, der hat uns heute gezeigt, wie zentral das Smartphone für Menschen mit Sehbeeinträchtigung ist, als Navigationshilfe, Zugang zum Banking, Kommunikation, Arbeit und alltägliche Informationen, wie zum Beispiel beim Besuch von anderen Menschen am Klingelschild. Hier sucht sein Handy die Familie Tietz.
0: Suche mit mir die Klingel mit der Aufschrift Tietz.
1: Du schaust auf eine Gegensprechanlage. Tietz ist in der zweiten Reihe von oben auf der linken Seite.
36: Perfekt.
4: Ja, das hat also geklappt. Der Tag, der machte aber auch deutlich, wie schnell aus praktisch ein unbenutzbar wird, wenn Apps, Geräte oder Prozesse eben nicht barrierefrei gestaltet sind.
9: Was genau macht denn nun diese neue Behörde in Magdeburg?
4: Ja, diese neue Behörde, die bundesweite Behörde übrigens, die überwacht seit September 2025 die Umsetzung neuer Vorgaben für bestimmte Produkte und Dienstleistungen. Dazu zählen PCs, Tablets, E-Books, Bank-, Fahrkartenautomaten und Dienstleistungen im elektronischen Geschäftsverkehr, im Banksektor oder bei der Personenbeförderung. Und wer sich nicht an die Forderungen hält, dem drohen auch Strafen, sagt Robert Richard, Vorstand der Marktüberwachungsstelle.
7: Also wir haben die Möglichkeit, Geldbußen zu verhängen, bis zu 100.000 Euro im Einzelfall. Ja, das ist die Maximalgrenze. Die werden dann in Betracht gezogen, wenn es also nicht gelingt, mit dem Marktakteur gemeinsam die Barrierefreiheit umzusetzen.
4: Am Ende will die neue Stelle in Magdeburg aber keine Bußgeldstelle für das Verpassen von Barrierefreiheit sein, sondern will eher gemeinsam mit den Firmen wie Banken oder Nahverkehrsunternehmen viele Schritte zu mehr Nutzbarkeit und Barrierefreiheit unternehmen. Und wir haben gehört, das ist ja auch dringend nötig.
9: Sören Tümmler war das über die Arbeit der Barrierefreibehörde in Magdeburg. Und wir bleiben gleich mal in Sachsen-Anhalt. Eine der schönsten Fachwerkstätte dort ist Stolberg im Harz, ein wahrer Touristenmagnet. Allerdings gibt's da auch kleinere Mängel. So sind zum Beispiel viele Sitzbänke in und um Stolberg nach Jahren verwittert und teilweise auch kaputt. Das ändern die Stolberger jetzt gerade. Da wird ordentlich angepackt und die Bänke werden wieder aufgehübscht. Das Motto ist aus alt, mach neu. Und Elke Kirschner war für uns dabei.
8: Margret Oppermann wandert gern. Sie hat alle Bänke in und um Stolberg besucht, den genauen Ort und Zustand notiert und teilt jetzt die Reparaturtrupps ein.
10: Bergmannstieg, da sind ja die Bretter schon oben.
11: Die sind schon oben, die montieren wir nun.
10: Und ihr macht Rallye-Bänke.
8: Bänke, die nicht zum Hinsetzen einladen, sind kein gutes Aushängeschild für die Touristenhochburg im Südharz. Für Sascha Einecke vom Ortschaftsrat Stolberg ist wichtig:
12: Das ist ein riesengroßer Brocken, den im Prinzip die Gemeinde hier stemmen muss. Wir leben vom Tourismus. Wir haben hier alleine 6 Hotels in Stolberg. Und wir müssen natürlich unseren Touristen und unseren Gästen auch ein bisschen was bieten.
8: Er packt mit Tochter Helene Heckenschere und Werkzeug ein, dann laden sie das Holz auf. Die Freiwilligen sind im Ortschaftsrat, dem Heimatverein, Harzclub, Zweigverein oder im Schützenverein. Sie tun, was sie können und wann. Ehrensache. Warum?
13: Es ist ein wunderschöner Ort und da stellt sich keine Frage. Braucht man sich ein bisschen mal umgucken, es geht um unseren Ort. Darum nochmal mit.
14: Ich laufe sehr gern und da ärgere ich mich auch immer ein bisschen, wenn die Bänke nicht so schön sind, wenn ich mich nicht draufsetzen kann und deshalb will ich heute mithelfen.
15: Ich wohne seit 1980 in Stolberg und wir ärgern uns auch, dass die Bänke in so einem desolaten Zustand sind und hoffen mit den Bänken und mit den Wanderwegen noch mehr Touristen nach Stolberg zu locken.
8: Gemeinsam mit Sascha Einecke hat Stefan Jecho vom Heimatverein die Aktion organisiert. Sie arbeiten heute am Bergmannsstieg hoch über Stolberg. Jecho erklärt:
16: Das ist eine Art Neustart, dass wir eben näher zusammenrücken und mit den Bänken jetzt ein Zeichen setzen, was alles geht, wenn wir es zusammen machen, für Stolberg, für uns alle.
8: Nach getaner Arbeit testet die Truppe am Bergmannsstieg die neue Bank. Sie hält. Jetzt werden noch Paten gesucht für die neuen alten Bänke.
9: Soweit der Bericht von Elke Kirschner.

0: 17.54 Uhr ist es, 6 Minuten vor 6. Zimmer 30 im Münchner Hotel Olympic gehört sicher zu den ausgefallensten Übernachtungsmöglichkeiten der Stadt. Und es ist vor allem für Filmfans und Nostalgiker interessant. Dort kann man jetzt neben einem Röhrenfernseher und rund 3000 VHS-Videokassetten übernachten und wenn man will, Tag und Nacht alte Filme schauen. Simon Emmerlich hat sich das besondere Zimmer mal angeschaut.
1: Ein bisschen wirkt eine VHS-Kassette heute ja wie eine Botschaft aus einer anderen Zeit. 3000 der schwarzen Plastikspeicher stehen jetzt in Zimmer 30 im Münchner Hotel Olympic. Mehrere Wandmeter Schwerlastregal füllen sie aus. Es ist das über viele Jahre gesammelte Privatarchiv des 2011 verstorbenen Filmkritikers Michael Altin.
2: Jeder hat die Möglichkeit, diese Filme anzuschauen. Es war unser Thema natürlich schon immer, auch von Michael, wir gesagt haben, dass wir die Strukturen des Hotels porös werden lassen. Also wir machen was anderes.
1: Sagt Hotelchefin Christine Klessinger. Das heißt, Gäste, aber auch externe Besucher können im ersten Stock des Hotels vorbeikommen und sich einen der 5000 Filme anschauen, die der Kinofan Michael Altin irgendwann einmal mit seinem Videorekorder aufgenommen hat. Zimmer 30 verfügt über ein schmales Einzelbett, ein kleines Bad und einen Fernseher samt Videorekorder, der nur darauf wartet, mit einer Kassette aus den Regalen gefüttert zu werden. Immer wieder schauen Gäste vorbei.
3: Ich habe das mitbekommen, dass man hier tatsächlich auch übernachten kann. Na, wenn man sagt, hier ein Einzelzimmer und es hat auch ein Badezimmer. Und von daher finde ich das total besonders.
1: Ein Gast aus der Schweiz nutzt die Gelegenheit, um nach einem ganz bestimmten Film zu suchen. Zum Glück gibt es noch die 5 cm dicke Inventarliste auf zusammengehefteten DIN A4 Blättern.
4: Shot in the Dark.
5: Zweite Pink Panther Film. Ich wollte den unbedingt einmal sehen. Ich habe jetzt nur den Anfang angeschaut und es ist bezaubernd.
1: Michael Altin starb mit nur 48 Jahren an Krebs. Jeden Tag einen Film sehen, das war sein Plan, das Kino sein Lieblingsort. Mit dem Aufkommen der VHS-Kassette konnte man Filme plötzlich immer und immer wieder sehen. Für Filmfans und Journalisten eine Revolution, sagt die mit Altin befreundete Filmkritikerin Doris Kuhn.
6: Es ging um die Autonomie. Man konnte bis dahin niemals selbst einen Film haben. Wenn man einen Film sehen wollte, dann musste man den im Kino gucken oder im Fernsehen. Aber wenn man einen bestimmten Film sehen wollte, musste man halt warten, bis der kommt.
1: Michael Altins Sohn Arthur, selbst heute Filmemacher, hat das Projekt Zimmer 30 mit ins Leben gerufen, als wunderbare Hommage an einen, der so wunderbar über Filme schrieb.
7: Im Weg waren die VHS-Kassetten nie und auch nachdem er weg war, ist es ja schön, dass da was bleibt, wo man sich noch weiter mit beschäftigen kann. Es geht ja auch darum, man hat einen Blick ins Regal und sieht, aha, was ist denn das, habe ich noch nicht gesehen. Lege ich einfach mal ein, schau mal, was da auf mich zukommt.
1: Es wird also immer ein Stück Zeitgeschichte lebendig, wenn jemand in den Raum kommt und eine Kassette einlegt. Zum Beispiel deutsche Fernsehfilme.
8: Lange geschlafen, 72 Stunden.
1: Oder italienische Horrorklassiker wie den New York Ripper.
9: Wenn man jetzt als jemand, der noch gar nicht weiß, was einen hier erwartet, ist es ja auch ein Zimmer der Geheimnisse,
1: sagt Regisseur Dominik Graf, auch er ein langjähriger Freund von Michael Altin. Zimmer 30 ist täglich von 8 bis 24 Uhr geöffnet. Das Hotel freut sich aber, wenn man sich vorher anmeldet, denn wer weiß, vielleicht übernachtet ja gerade jemand.
0: Und wir schauen mal aufs Wetter mit Florian Rost. Florian, so richtig heiß ist es ja heute gar nicht. Wie sind denn die Temperaturen da draußen?
10: Tja, zur Stunde gibt es Temperaturen, die sich so ein bisschen nach dem Sonnenschein richten. Wo es etwas stärker bewölkt ist, wie unter anderem im Thüringer Vogtland, gibt es Temperaturen um die 18 Grad. Mit Sonnenunterstützung dagegen unter anderem in der Börde oder auch im Raum Dresden noch 23 bzw. 24 Grad. Die Nacht wird dann allerdings wieder ein bisschen frischer. Temperaturen sinken dann auf 13 bis 8 Grad. Ein paar Wolken sind unterwegs, dazu bleibt es allerdings meist trocken.
0: Wie sieht's morgen aus?
10: Ja, morgen teilen sich Sonne und ausgedehnte Schleierwolken den Vormittagshimmel über Mitteldeutschland. Auch ein paar Hochnebelfelder sind dabei. Dazu ist es in der ersten Tageshälfte noch trocken. Ab der Mittagszeit allerdings kommen zu den eben genannten Wolken auch noch Quellwolken dazu. Und aus denen entwickeln sich dann im Laufe des Nachmittags einzelne Schauer. Zum Abend hin erreicht uns dann überdies noch ein Tiefausläufer. Und der sorgt dafür, dass dann vor allem in Thüringen so ab etwa 17, 18 Uhr auch einzelne Gewitter mit von der Partie City sind. Die Temperaturen steigen dazu allerdings wieder. Die Schleierwolken deuten es an. Wir haben es mit einem Warmluftvorstoß zu tun und der lässt die Temperaturen auf 23 bis 27 Grad steigen. Das alles allerdings garniert mit einem ziemlich lebhaften Südwind.
0: Und das ist auch der Trend dann bis zum Wochenende?
10: Nicht so richtig, nein. Wir haben es mit einer Achterbahnfahrt der Temperaturen zu tun. Der Mittwoch wieder deutlich kühler, Temperaturen nur noch zwischen 17 und 22 Grad, wobei die 22 Grad auch nur mit Sonnenunterstützung erreicht werden. Chancen auf ein paar Sonnenstrahlen sehe ich momentan am ehesten in Thüringen. Ansonsten haben wir es mit vielen Wolken und zum Teil auch mit regnerischem Wetter zu tun. Das meiste fällt wahrscheinlich in Sachsen und im östlichen Sachsen-Anhalt. Da können durchaus mal so 20 bis 30 Liter pro Quadratmeter zusammenkommen. Der Donnerstag bringt dann wieder sommerliche Temperaturen. Es bleibt aber insgesamt eher unbeständig.
0: Florian Ross, dankeschön. Es gibt Verwirrung um die geplante BAföG-Erhöhung. Eigentlich sollte die Reform im Juli beschlossen werden. Doch es gibt viele Unklarheiten. Wir berichten darüber in der kommenden halben Stunde. Außerdem der alte und neue Oberbürgermeister von Görlitz. Wir haben Octavian Ursu von der CDU am Tag nach seiner Wiederwahl getroffen. Auch das ein Thema bei uns in der kommenden halben Stunde.
4: 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Um 18 Uhr mit Renato Bodenburg. Der Iran hat die Verhandlungen mit den USA über ein Kriegsende offenbar gestoppt. Die iranische Nachrichtenagentur Tasnim berichtet, Grund seien anhaltende Verbrechen Israels im Libanon. Verhandlungen könnten erst wieder aufgenommen werden, wenn die israelischen Militäreinsätze im Gazastreifen und im Libanon endeten. Die Agentur berichtet weiter, dass der Iran zusammen mit schiitischen Gruppen im Jemen, im Libanon und im Irak die Straße von Hormus wieder vollständig blockieren wolle. Außerdem wolle man auch die Meerenge von Bab al-Mandab vor der Küste des Jemen sperren. Über sie läuft ein Großteil des Schiffsverkehrs in Richtung Suezkanal. Die verurteilte Rechtsextremistin Mala Svenja Liebig soll von Tschechien nach Deutschland ausgeliefert werden. Das hat das Landgericht im tschechischen Pilsen angeordnet. Liebig kann gegen die Entscheidung noch Beschwerde einreichen. Nach der Rechtsextremistin war monatelang mit europäischem Haftbefehl gefahndet worden. Im April wurde sie dann von der tschechischen Polizei gefasst. Liebig war 2023 vom Amtsgericht Halle unter anderem wegen Volksverhetzung verurteilt worden, damals noch unter anderem mit dem männlichen Geburtsnamen Sven Liebig. Sachsen, Sachsen-Anhalt und Thüringen wollen das Selbstbestimmungsrecht verschärfen. Wie die Frankfurter Allgemeine berichtet, wollen sie auf der Justizministerkonferenz in der kommenden Woche einen Prüfmechanismus vorschlagen. Er soll den Standesämtern ermöglichen, bei offenkundigem Missbrauch einzugreifen. Das Selbstbestimmungsgesetz war 2024 in Kraft getreten. Es erleichtert Änderungen des Geschlechtseintrages und des Vornamens. Eine mögliche Anhebung der Rentenbeiträge wird sich deutlich auf den Arbeitsmarkt auswirken. Zu dieser Einschätzung kommt das Institut für Arbeitsmarkt und Berufsforschung. Wenn die Arbeit teurer werde, sinke auch die Nachfrage nach Arbeitskräften. Die Forscher rechnen mit einem Verlust von zehntausenden Jobs. Hintergrund sind aktuelle Prognosen der Rentenversicherung. Sie geht davon aus, dass die Beiträge ab 2028 von derzeit 18,6 auf 19,9% steigen könnten. Die US-Amerikanerin Serena Williams hat ihr Comeback im Profi-Tennis angekündigt. Die 44-jährige Grand-Slam-Siegerin tritt beim Turnier in der kommenden Woche in London im Doppel an. Es wird damit gerechnet, dass sie im Juli auch in Wimbledon an den Start geht. Williams stand 319 Wochen an der Spitze der Weltrangliste. Vor 4 Jahren hatte sie sich von der großen Tennisbühne verabschiedet. Das waren die Nachrichten. Das Wetter, die aktuellen Temperaturen. Trocken bedeckt 13 Grad, Chemnitz fast wolkenlos 19 Grad, Dresden wolkig 21 Grad, Eisenach wolkig 21, Erfurt fast wolkenlos 21, Fichtelberg wolkig 13, Gera wolkig 22, Görlitz leicht bewölkt 21, Halle stark bewölkt 21, Leipzig fast wolkenlos 23, Magdeburg fast wolkenlos 23 und Meiningen stark bewölkt bei 20 Grad. In der Nacht locker bewölkt und Abend meist trocken, Tiefstwerte 13 bis 8 Grad. Morgen Mischung aus Sonne und Schleier, später auch einigen Quellwolken. Nachmittags einzelne Schauer, gegen Abend in Thüringen auch Gewitter. Höchstwerte 23 bis 27 Grad und mäßiger Südwind. Am Mittwoch zeitweise Regen, später im Westen Auflockerungen, vorübergehend kühler. MDR Verkehrsdienst, A2 Richtung Hannover, zwischen Irxleben und Eilsleben 9 Kilometer stockender Verkehr an einer Baustelle, sie brauchen 15 Minuten länger. A9 Richtung Berlin, zwischen Köselitz und Niemeck, Stau nach einem Unfall plus 15 Minuten. Auf der A14 Richtung Dresden ist die Abfahrt Magdeburg-Stadtfeld nach einem Unfall gesperrt. A14 Richtung Dresden, zwischen Grimma und Leisnig, 5 Kilometer Stau nach einem LKW-Unfall plus 15 Minuten. Und nochmal A14 Richtung Dresden, zwischen Leisnig und Döbeln-Nord steht ein defekter PKW auf der linken Spur. Geblitzt wird auf der A4 Richtung Frankfurt zwischen Dresden Flughafen und Dresden Hellerau, auf der A38 Richtung Göttingen zwischen Großwechslungen und Bleicherode und auf der A71 Richtung Sangerhausen kurz vor dem Erfurter Kreuz. Soweit der MDR Verkehrsdienst, 18.04 Uhr.
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0: Mit Romy Ernst am Mikrofon. Schönen guten Abend. Iran hat die von Pakistan vermittelten indirekten Kontakte zu den USA abgebrochen. Der in Teheran dafür vorgegebene Grund ist die von Israel angekündigten Angriffe auf die von Iran gesteuerte Hisbollah. Dabei hatte die Hisbollah den Beschuss von Israel vor einem guten Monat erst auf Dringen der Iraner begonnen. Paul Jens beobachtet die Lage von Istanbul aus. Hier sein Bericht.
12: Das Regime in Teheran hat nach Angaben der iranischen Nachrichtenagentur Tasnim die Verhandlungen mit den USA über ein Ende des Krieges ausgesetzt. Hintergrund seien die Angriffe der israelischen Armee im Libanon. Das Verhandlungsteam stoppe daher den indirekten Austausch von Mitteilungen über Vermittler. Die Waffenruhe im Libanon sei eine Voraussetzung für die Verhandlungen gewesen, heißt es weiter. In den vergangenen Tagen hatte sich der Konflikt zwischen der von dem Iran unterstützten libanesischen Hisbollah-Miliz und Israel zugespitzt. Trotz einer vereinbarten Waffenruhe attackieren sich beide Seiten weiterhin. Heute Morgen hatte Israels Premierminister Netanyahu angekündigt, dass das Militär nun auch die Vororte der libanesischen Hauptstadt Beirut angreifen würde. Seit Wochen ringen die Unterhändler in Verhandlungen um ein Abkommen zwischen den USA und Iran. Medienberichten zufolge gab es vergangene Woche eine Annäherung, um die geltende, aber fragile Waffenruhe zu verlängern und die seit Kriegsbeginn blockierte Straße von Hormuz für die Schifffahrt zu öffnen. Eine Einigung scheint aktuell allerdings nicht absehbar.
0: Die verurteilte Rechtsextremistin Mala Svenja Liebig soll von Tschechien aus nach Deutschland ausgeliefert werden. Das hat das Landgericht in Pilsen angeordnet. Dort sitzt Liebig derzeit in Untersuchungshaft. Eigentlich muss sie in Chemnitz eine Gefängnisstrafe verbüßen. Doch sie floh vor Haftantritt und wurde Anfang April in Tschechien an der Grenze zu Deutschland gefasst. Marianne Allweis berichtet.
13: Mala Svenja Liebig drohten in Deutschland keine negativen Folgen wegen ihres Geschlechts, erklärte die Richterin in Pilsen. Ihre Rechte auf einen fairen Prozess seien nicht eingeschränkt worden. Ein Befangenheitsantrag gegen die Richterin wurde abgelehnt. Liebig hatte sich juristisch gegen eine Auslieferung gewehrt. Die 55-Jährige begründete dies mit angeblicher politischer Verfolgung in Deutschland. Sie habe Angst, in einem Männergefängnis zu landen und dort getötet oder in den Suizid getrieben zu werden. Die flüchtige Rechtsextremistin war nach monatelanger Fahndung in Europa am 9. April in Krasna bei Asch nahe der Grenze zu Deutschland festgenommen worden. 2023 wurde sie wegen Volksverhetzung, übler Nachrede und Beleidigung zu 18 Monaten Gefängnis verurteilt, damals noch als Mann. Danach hatte Liebig ihr Geschlecht ändern und ihren Namen anpassen lassen. Angesichts von queerfeindlichen Äußerungen halten das viele für einen Missbrauch des deutschen Selbstbestimmungsrechts. Liebigs Auftreten in Tschechien könnte Einfluss darauf haben, ob sie in Deutschland in ein Frauen- oder Männergefängnis muss. Bei ihrer Festnahme trug sie Medienberichten zufolge Männerkleidung und Glatze. In den Gerichtssaal wurde sie nun in grüner Militärhose geführt, dazu trug sie ein T-Shirt im Leopardenlook. Die Lippen waren rot geschminkt, der Kopf bis auf einen Mittelstreifen kahl rasiert. Das Urteil ist noch nicht rechtskräftig. Liebig kann nun Beschwerde beim Oberlandesgericht Prag einlegen. Das würde aufgrund der Aktenlage ohne neue Verhandlung entscheiden.
0: In der schwarz-roten Koalition haben Äußerungen von Bundesforschungsministerin Beer von der CSU zur geplanten BAföG-Erhöhung für Irritationen gesorgt. Die Ministerin hatte erklärt, dass sie nicht mehr mit einer baldigen Reform der Ausbildungsförderung rechne. Die SPD im Bundestag reagierte empört. Schließlich steht die Erhöhung im Koalitionsvertrag. Ulrike Römer berichtet.
14: War das nun verstolpert oder tatsächlich ein Schritt zurück? Jedenfalls hat Bundesforschungsministerin Dorothee Beer mit ihren Äußerungen zur BAföG-Reform, die vielleicht gar keine wird, für, sagen wir mal, Verwirrung gesorgt. Die Reform werde von den Regierungsfraktionen nicht mehr unterstützt. Regierungsfraktionen? Die SPD kalt erwischt. Forschungspolitikerin Lina Seitzel.
15: Die Aussage von Dorothee Beer ist falsch und irritiert. Die BAföG-Reform ist zwischen den Koalitionsfraktionen auf Basis des Koalitionsvertrags vereinbart. Die Finanzierung wurde gemeinsam mit Bundesfinanzminister Lars Klingbeil geklärt und ist sichergestellt.
14: Sagt der SPD-Teil der Bundesregierung. Der Unionsteil hatte in Form von Fraktionschef Spahn bezweifelt, dass man staatliche Leistungen wie BAföG erhöhen könne, solange die Wirtschaft schwächelt. Eigentlich gab es eine Einigung zwischen Union und SPD, bis der Ministerin am Wochenende Zweifel kamen. Beers Ministerium versuchte es heute mit einer Interpretation der eigenen Chefin. Eine Sprecherin versichert, das Haus arbeite mit Nachdruck daran, dass die BAföG-Reform Ende des Monats vom Kabinett auf den Weg gebracht wird. Also alles in der Spur. Regierungssprecher Stefan Cornelius beruft sich auf die Papierform.
16: Der Stand ist der, der im Koalitionsvertrag festgeschrieben ist.
14: Da steht es, Seite 76. Wir wollen das BAföG modernisieren. Zum Wintersemester 26, 27. Und noch konkreter. Die Wohnkostenpauschale soll um 60

0: Leidtragenden, die Studierenden.
1: Die haben sich heute zu Wort gemeldet. Die Ministerin habe jegliches Interesse an der jungen Generation verloren, schreibt das Deutsche Studierendenwerk. Bär sei völlig entkoppelt von der Lebenswirklichkeit der Studierenden. Zukunftsvergessen nennt das der Vorstandsvorsitzende des Dachverbandes. Für die nächste Woche will man gegen die BAföG-Reformzögerlichkeit Proteste organisieren. Aus Sicht der Linken führt die BAföG-Debatte zu einem Ewigkeitsproblem des deutschen Bildungswesens. Co-Parteichefin Ines Schwertner.
0: Der Geldbeutel der Eltern entscheidet darüber in Deutschland, wer hier Ärztin, wer Juristin werden darf und wer nicht.
1: Und die Ministerin selbst? Von Dorothee Bär heute kein öffentlicher Satz dazu. Aber die etwas achselzuckende Leichtigkeit, mit der sie in ihrem aktuellen Interview von der eigenen Reform Abstand zu nehmen scheint, die ist im Grunde schon mal durchgeklungen. Ende April. Im Bundestag.
2: Es ist übrigens nicht verboten, neben dem Bezug von BAföG übrigens auch bei den Studentinnen und Studenten, die kein BAföG beziehen, nebenbei auch noch zu jobben.
1: Wann über die BAföG-Reform entschieden wird, ist völlig offen. Gibt ja bis zur Sommerpause noch ein paar Kabinettssitzungen.
3: Ulrike Römer berichtete. Gitta Connemann, die parlamentarische Staatssekretärin im Bundeswirtschaftsministerium, hat die ostdeutschen Unternehmer zu mehr Mut aufgerufen. Viele Wirtschaftsdaten sprechen dafür, dass die ostdeutsche Wirtschaft das Potenzial hätte, voranzugehen, so Connemann beim Ostdeutschen Wirtschaftsforum in Bazzaro. Doch zu oft fehle es an Selbstbewusstsein und dem Mut, diese Potenziale auch zu nutzen. Amelie Ernst berichtet aus Bazzaro.
4: Gitta Connemann hat eine Mission: Optimismus verbreiten. Günstige Energie, viele Flächen, Raum für Innovationen. Das sollte dem Osten doch Mut machen, so die Wirtschaftsstaatssekretärin.
5: Und deswegen haben Sie aus meiner Sicht allen Grund zu etwas, was hier nicht immer gut ausgeprägt ist, zu Selbstbewusstsein.
4: Viele Wirtschaftsdaten sprechen für den Osten, so die CDU-Politikerin. Darauf müssten die Unternehmen aufbauen.
5: Maschinenbau, Automotive, Chemie, Produktion. Und genau hier hat Ostdeutschland seinen Halbleiterstandorten, seinen Hochschulen, seiner industriellen Substanz eine reelle Chance auf Führung.
4: Doch klar ist auch, nicht alles läuft rund im Osten. Das weiß auch Elisabeth Kaiser, die Ostbeauftragte der Bundesregierung. Vor allem hapert es bei den Investitionen. Hier sind Unternehmen deutlich zurückhaltender als im Westen.
6: Wir sehen es gerade bei Investitionen, da haben wir noch einiges nachzuholen. Das bremst gerade auch das Wachstum in Ostdeutschland. Da müssen wir vorankommen, da müssen natürlich Politik die richtigen Rahmenbedingungen setzen und vor allen Dingen Planbarkeit und Verlässlichkeit zeigen. Ich glaube, darauf kommt es jetzt an, es erwartet sich auch die Wirtschaft. Aber gerade bei dem Thema Energiepreis, da gibt es noch einige Themen, die wir diskutieren müssen, wie wir da noch für Entlastungen sorgen.
4: Entlastungen plant die Bundesregierung beispielsweise bei den Vorgaben für Unternehmen. Weniger Regeln, gleich mehr Investitionen, so zumindest die Hoffnung im Wirtschaftsministerium.
5: Wir haben vergleichbare andere Gesetze, die hemmen, die langsam machen. Und das heißt in Zahlen, in 3 Jahren haben deutsche Unternehmen rund 325.000 Beschäftigte zusätzlich nur für Verwaltung und Bürokratie eingestellt.
4: Doch Deregulierung und Fördergelder allein werden die ostdeutsche Wirtschaft in politisch unsicheren Zeiten nicht anschieben, warnt Sachsen-Anhalts CDU-Ministerpräsident Sven Schulze. Im September wird in Sachsen-Anhalt ein neuer Landtag gewählt und derzeit liegt die AfD in Umfragen vorn.
7: Jetzt geht es wirklich um eine grundlegende Ausrichtung eines Bundeslandes zum einen und damit einhergehend eine grundlegende Ausrichtung auch insgesamt der Bundesrepublik Deutschland. Ich will noch mal darauf hinweisen, dass ab Oktober 2026 der Vorsitzland der Ministerpräsidentenkonferenz Deutschlands Sachsen-Anhalt ist. Damit kann man sich auch überlegen, welche Auswirkungen solche Themen hätten.
4: Beim Ostdeutschen Wirtschaftsforum präsentiert sich auch die Initiative Unternehmen für Demokratie. Die Firmenchefs stellen sich in einer Erklärung jenen entschieden entgegen, die so wörtlich nicht länger in der Demokratie offen streiten wollen, sondern gegen die offene Demokratie. Für die Ostbeauftragte Elisabeth Kaiser ein wichtiges Signal.
6: Das ist manchmal alleine sehr schwierig, wenn man sich in so einem Umfeld befindet, wo man anscheinend das Gefühl hat, das ist schon so Mainstream. Umso wichtiger sind solche Netzwerke, solche Initiativen, dass man merkt, man ist nicht alleine. Es gibt viele andere, die es auch für wichtig erachten, sich da klar zu positionieren.
4: Wirtschaft hängt zwingend von Politik ab. Auch das macht das Ostdeutsche Wirtschaftsforum in Bazzaro einmal mehr deutlich.
3: 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Das ist das Top-Thema in den Nachrichten. Der Iran hat die Verhandlungen mit den USA über ein Kriegsende offenbar gestoppt. Die iranische Nachrichtenagentur Tasnim gab als Grund dafür so wörtlich anhaltende Verbrechen Israels im Libanon an. Weitere Meldungen hat Renato Bodenburg für Sie.
8: Der Thüringer Verfassungsgerichtshof nimmt Abschied von Papierakten und stellt auf digital.

0: Allum. Nach Angaben des Gerichts wird ab dem 1. Juli der elektronische Rechtsverkehr eröffnet. Schriftsätze samt Anklage können dann rechtswirksam elektronisch eingereicht werden. In Sachsen-Anhalt wird ein Teil des S-Bahn-Netzes neu vergeben. Der Nahverkehrsservice NASA sucht für den Zeitraum 2031 bis 2045 einen neuen Betreiber. Dieser soll längere Züge einsetzen als bisher. Die Ausschreibung betrifft ein Fünftel des Nahverkehrsnetzes in Sachsen-Anhalt, das derzeit von DB Regio betrieben wird. In Thüringen müssen sich Zweiradfahrer in dieser Woche auf verstärkte Verkehrskontrollen einstellen. Wie die Polizei mitteilte, kontrolliert sie bis Sonntag Fahrer von Mopeds, Motorrädern, E-Scootern und Fahrrädern. Es gehe vor allem um technische Mängel, überhöhte Geschwindigkeit und Alkoholeinfluss. Das Wetter. In der Nacht locker bewölkt und meist trocken, 13 bis 8 Grad. Morgen heiter, später wolkig und einzelne Schauer, abends in Thüringen Gewitter, 23 bis 27 Grad. MDR aktuell Verkehrsdienst. A2 Richtung Hannover. Zwischen Irxleben und Eilsleben. 9 Kilometer stockender Verkehr an einer Baustelle. Plus 15 Minuten. A9 Richtung Berlin. Zwischen Köselitz und Niemeck. Stau nach einem Unfall. Plus 10 Minuten. A14 Richtung Dresden. Die Abfahrt Magdeburg-Stadtfeld ist nach einem Unfall gesperrt. A14 Richtung Dresden zwischen Grimma und Leisnig. 5 Kilometer Stau nach einem LKW-Unfall plus 15 Minuten. Und nochmal A14 Richtung Dresden zwischen Leisnig und Döbeln-Nord steht ein defekter PKW auf der linken Spur. Geblitzt wird auf der A4 Richtung Frankfurt zwischen Dresden-Flughafen und Dresden-Hellerau. Auf der A38 Richtung Göttingen zwischen Groß-Wechsungen und Bleicherode. Und auf der A71 Richtung Sangerhausen kurz vor dem Erfurter Kreuz. Soweit der MDR aktuell Verkehrsdienst, 18.17 Uhr.
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2: Octavian Ursu bleibt das Stadtoberhaupt von Görlitz. Er konnte sich bei der gestrigen Stichwahl deutlich gegen Herausforderer Sebastian Wippel von der AfD durchsetzen. Und es gab ein ähnliches Wahlergebnis wie bei der OB-Wahl vor 7 Jahren. Lutz Günther berichtet.
3: Tag 1 nach der Wahl. Oberbürgermeister Octavian Ursu ist wie gewohnt sehr früh im Rathaus. Die Anstrengungen der vergangenen Tage sind ihm anzumerken. Dennoch ist er gerade dabei, Beschlussvorlagen für die nächste Stadtratssitzung abzuzeichnen. Nach seinem Wahlerfolg ist ihm bewusst, was auch in seiner zweiten Amtszeit sehr wichtig sein wird.
4: Ich muss in der nächsten Zeit wieder versuchen, die Stadtgesellschaft zusammenzubringen. Gab es viele Diskussionen, politische Diskussionen in unterschiedlichen Richtungen. Ich habe das in den letzten 7 Jahren auch gemacht. Ich habe mit allen gesprochen. Ich habe niemanden ausgeschlossen und das werde ich wieder tun. Es ist wichtig, dass wir zusammenhalten hier in der Stadt.
3: Nach dem vorläufigen amtlichen Endergebnis erhielt CDU-Mann Octavian Ursu 55,8% der Stimmen. Für Gegenkandidat Sebastian Wippel von der AfD entschieden sich 44,2% der Wähler. Die Görlitzerinnen und Görlitzer zeigten sich heute überwiegend zufrieden mit dem Wahlergebnis.
5: Super, ja, perfekt. Könnten wir uns nicht besser wünschen.
6: Wir waren froh, wir haben auch applaudiert. War ein bisschen wackelig so, aber ich finde es gut.
7: Also ich bin auch sehr zufrieden mit der Wahl. Freue mich auch, dass die AfD nicht gewonnen hat. Ja, das zeigt, dass Herr Görlitz doch nicht ganz so rechtsradikal ist und die Mehrheit dann doch lieber eben demokratisch ist.
3: Enttäuschung dagegen bei Sebastian Wippel und seinen Wählern. Bereits bei der Wahl 2019 hatte er gegen Octavian Ursu verloren. Gründe für die erneute Wahlniederlage seien aus Sicht des AfD-Mannes eine niedrige Wahlbeteiligung von 56,8% und das laut Wippel übermächtige Bündnis, das Octavian Ursu unterstützt habe. Wippel wolle dennoch im Stadtrat künftig auf Kooperation setzen.
8: Aber wenn die anderen Fraktionen nicht das Interesse haben, zu kooperieren und die Sachen quasi unter sich ausmachen und AfD-Vorschläge rundweg ablehnen, dann ist eine Kooperation schlicht und ergreifend nicht möglich. Und unter diesen Bedingungen werden wir eben die Richtung kontrollieren. Wenn es in die falsche Richtung geht, dann werden wir eben nicht zustimmen. Und wenn die Leistung nicht stimmt, werden wir auch nicht zustimmen. Und ansonsten sind wir natürlich dabei bei den Sachen, die gut und richtig für Görlitz sind.
3: Tag 1 nach der OB-Wahl in Görlitz. Octavian Ursu hat jetzt die Chance, die nice Stadt weitere 7 Jahre zu gestalten und zu versuchen, die Stadtgesellschaft wieder ein bisschen mehr zu einen.
2: Lutz Günther berichtete aus Görlitz. Die Auftragsbücher von Telekom und Co. sind voll. Der Ausbau der Glasfaserinfrastruktur in Deutschland läuft auf vollen Touren. Sektlaune also in der Branche? Von wegen. Es herrscht mehr und mehr Katerstimmung. Warum, erklärt uns Michelle Goddemeier.
9: Die Glasfaserbranche ist zunehmend unter Druck. Projekte werden verschoben, Firmen gehen insolvent oder reduzieren ihre Pläne deutlich. Jüngstes Beispiel ist das Düsseldorfer Unternehmen Metrofiber. Es hat Insolvenz in Eigenverwaltung angemeldet. Bauprojekte werden vorerst gestoppt und neue Investoren gesucht. Doch Metrofiber ist kein Einzelfall. Auch andere Unternehmen der Branche mussten bereits Insolvenz anmelden oder ihre Ausbaupläne deutlich zurückfahren. Wie dramatisch ist die Situation also?
10: Der Markt ist unter Druck und die Lage ist durchaus angespannt, aber wir sind weit entfernt von einer Krise. Der Markt ist dabei, sich neu auszurichten, sich neu zu justieren. Die Geschäftsmodelle werden angepasst, weil die Erwartungen der Investoren, die in den deutschen Glasfasermarkt eingetreten sind, nicht alle erfüllt wurden.
9: Sagt Frederik Ufer vom Branchenverband VATM. Probleme gibt es gleich mehrere. Zum einen bleiben viele Kunden bei ihren DSL- oder Kabelverträgen, weil diese für sie gut genug funktionieren. Die Wechselbereitschaft zu Glasfaser ist also gering. Zum anderen ist der Glasfaserausbau in Deutschland sehr teuer. Unternehmen müssen heute große Summen investieren, während sich Gewinne oft erst viele Jahre später einstellen. Und nach den Zinserhöhungen der vergangenen Jahre sind Kredite teurer geworden und Investoren deutlich vorsichtiger. Dazu kommen gestiegene Baukosten und ein Mangel an Fachkräften. Die Probleme treffen jedoch nicht alle Unternehmen gleich stark.
11: Da sollte man in jedem Fall kleinere Anbieter gesondert betrachten. Wenn man zum Beispiel Probleme sich anschaut, dann setzt das natürlich gerade besonders kleinere, regional tätige Glasfaserunternehmen unter Druck. Dagegen sind größere Anbieter etwas resistenter, weil sie meist bessere finanzielle Möglichkeiten haben und somit einfach mehr Risiko tragen können.
9: So Jan Büchel, Volkswirt beim Institut der Deutschen Wirtschaft. Aktuell gibt es etwa 300 Glasfaseranbieter in Deutschland. Doch die Branche rechnet mit Veränderungen. Kleinere Anbieter könnten vom Markt verschwinden, sich zusammenschließen oder von größeren Unternehmen übernommen werden. Der Glasfaserausbau in Deutschland stoppt also nicht. Er dürfte aber in Zukunft von weniger Unternehmen vorangetrieben werden, weiß Kara Schwarz-Schilling vom Wissenschaftlichen Institut für Infrastruktur und Kommunikationsdienste.
12: Ich würde schon erwarten, dass die Marktstruktur in Deutschland sich ändert in den nächsten Jahren. Und das ist jetzt auch nicht eine Katastrophe. Also in anderen europäischen Ländern, die mit der Glasfaserversorgung viel, viel weiter sind, da gibt es maximal 10 Player.
9: Vor allem die Geschwindigkeit muss sich in Deutschland ändern. Denn die Genehmigungsverfahren dauern zum Teil deutlich länger als anderswo.
13: Angesichts des herausfordernden wirtschaftlichen Umfelds müssen jetzt Bundesregierung und Bundesnetzagentur als die zuständige Regulierungsbehörde auch konkrete Maßnahmen ergreifen, um die Rahmenbedingungen für die weiterhin ausbauwilligen Unternehmen zu verbessern, damit auch weiter investiert wird.
9: Sagt Sven Knapp vom Bundesverband Breitbandkommunikation. Die Branchenverbände wünschen sich zum Beispiel mehr Aufklärungsarbeit, warum Glasfaser so wichtig für die digitale Zukunft ist. Und auch die Arbeit der Unternehmen selbst muss schneller gehen. Wer heute einen Vertrag abschließt, ist oft erst in einigen Monaten oder Jahren am Glasfasernetz. Das dauert an vielen Stellen noch zu lang.
2: Michelle Goddemeier berichtete.

0: Alle 2 Jahre veranstalten die Volkssportfußballer im kleinen Ort Dahlingerode im Harz ein großes Fußballturnier mit Teilnehmern aus der Region natürlich, aber auch schon mal aus Magdeburg, aus Sachsen, Brandenburg oder gar den Niederlanden. Diesmal aber waren sogar Gäste aus Kamerun dabei. Wie es dazu kam, ist eine ganz besondere Geschichte und Carsten Reuß erzählt sie uns.
1: Ein ungewöhnlicher Schlachtruf erklingt da auf dem Fußballplatz im Dahlingeröder Ortsteil Öhrenfeld. Sie stimmten sich so ein auf ihr erstes Spiel, erklärt André Mbakob, Teamchef der ASOC-Veteran aus Kamerun.
2: Wenn wir ASOC sagen, alle zusammen und dann ASOC sagen, das ist unsere Devise. Devise für die Mannschaft.
1: Dass diesmal die ASOC-Veteran dabei sind, liegt an Alain Kouamou, der aus Kamerun stammt, Lehrer in Wernigerode ist und bei den Öhrenfelder Füchsen Fußball spielt. Er habe vor 2 Jahren seinem Team die Heimat gezeigt, inklusive einem Fußball-Freundschaftsspiel, was Spuren hinterlassen habe, so Füchse-Chef Steffen Müller.
3: In Kamerun haben sie uns eingeladen, das war wunderbar, atemberaumend, ich hatte so eine Gänsehaut. Und dann waren wir so emotional dabei, dass dann im Teil gesagt hat, okay, alle 2 Jahre machen wir hier in Deutschland ein Turnier, ihr seid herzlich eingeladen.
1: Viele Spenden und haarsträubende Versuche, Visa zu bekommen, später waren sie nun da. Zur Begrüßung gab es Trikots für die Harzer Mannschaft in den Nationalfarben Kameruns. Die Füchse hatten ein Programm zusammengestellt. Berlin, Magdeburg, der Harz und dann das Fußballturnier, freute sich Alain Kouamou.
2: Fußball ist gerade viele Sachen zu bewegen. Wir haben selten Mannschaften, die aus Drittländern nach Europa kommen. Dass die Menschen miteinander zusammen Zeit verbringen, dass sie Spaß haben, dass sie einfach lachen und irgendwann fliegen sie wieder nach Hause.
1: 12 Mannschaften spielten fast 8 Stunden Fußball. Dann stand fest, das Team Heudeber Langeln aus der Nachbarschaft wurde Turniersieger. Die Mannschaft aus Kamerun belegte den 6., die Öhrenfelder Füchse den 4. Platz. Steffen Müller war mehr als zufrieden.
3: Für mich war es das beste Turnier, was wir jeweils organisiert haben. 12 Mannschaften aus der Region und aus Holland zu begeistern und das erste Mal dabei aus Kamerun eine Mannschaft zu begeistern, das war fantastisch.
1: Inzwischen sind die Kameruner Fußballveteranen auf der Heimreise. Ihr Schlachtruf jedoch wird wohl noch eine ganze Weile nachhallen im kleinen Ort Dahlingerode.
0: Internationale Gäste beim Volkssport-Fußballturnier in Dahlingerode und Carsten Reuß war unser Reporter vor Ort. Kurz vor 6:30, da schauen wir mal aufs Wetter in Mitteldeutschland und im MDR Aktuell Wetterstudio ist Florian Rost für uns. Florian, wie sind aktuell die Temperaturen draußen?
4: Derzeit herrschen immer noch Temperaturen, vor allem dort, wo die Sonne noch scheint. Um die 24 Grad messen wir derzeit unter anderem im Sachsen-Anhaltischen Gardelegen oder auch im nordsächsischen Mockrena, wo die Wolken ein bisschen dichter sind, gerade Richtung Eichsfeld oder auch im südöstlichen Thüringen. Da liegen die Temperaturen zwischen 19 und 21 Grad.
0: Wie wird der Abend?
4: Tja, heute Abend sind ganz vereinzelt noch ein paar Regentropfen unterwegs, wahrscheinlich nur noch in Richtung Burgenlandkreis. Sonst fallen diese Quellwolken, die momentan noch unterwegs sind, vermehrt in sich zusammen, sodass dann heute Nacht nur noch ein paar Schleierwolken übrig bleiben. Die können die Ausstrahlung so ein kleines bisschen eindämpfen. Nichtsdestotrotz sinken die Temperaturen in den Nachtstunden wieder. Es geht runter auf Werte zwischen 13 und 8 Grad.
0: Und morgen früh, was erwartet uns da?
4: Ja, morgen früh erwartet uns dann Sonnenschein. Allerdings muss sich die Sonne den Himmel zunächst mit einigen Schleierwolken teilen. Schleierwolken deuten darauf hin, dass es zu einem Warmluftvorstoß kommt. Und ja, genau den erleben wir morgen auch. Die Temperaturen steigen auf Werte zwischen 23 und 27 Grad. Ganz so freundlich wie der Tag beginnt, wird er allerdings nicht weitergehen. Denn ab der Mittagszeit kommen zu diesen Schleierwolken auch noch ein paar Quellwolken dazu. Und die bringen dann auch einzelne Schauer mit sich. Dazu nähert sich dann im Laufe des Tages auch noch ein weiterer Tiefausläufer und der sorgt dann insbesondere in Thüringen, vor allem in den Abendstunden auch für einzelne Gewitter.
0: Und wie geht's weiter bis zum Wochenende so?
4: Bis zum Wochenende geht es so weiter, dass am Mittwoch ein neues Regengebiet über Mitteldeutschland liegt. Das wird vor allem Teile Sachsens und das östliche Sachsen-Anhalt mit Regenmengen zwischen 20 und örtlich 40 Liter pro Quadratmeter überziehen. Weiter westlich ist es aufgelockert, wird allerdings kühler. Der Donnerstag dann insgesamt wieder wärmer mit bis zu 25 Grad. Dazu bleibt es allerdings leicht unbeständig.
0: Florian Rost, Dankeschön.
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6: Und das ist das Programm für die kommende halbe Stunde. Es geht um Israel, das seine Angriffe auf den Libanon weiter ausweitet. Wir sprechen gleich mit unserer Korrespondentin vor Ort. Und es geht um 50 Jahre Leipzig-Grünau.
7: 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Um 18.30 Uhr mit Renato Bodenburg. Der Iran hat die Verhandlungen mit den USA über ein Kriegsende offenbar gestoppt. Die iranische Nachrichtenagentur Tasnim berichtet, Grund seien anhaltende Verbrechen Israels im Libanon. Indirekte Verhandlungen könnten erst wieder aufgenommen werden, wenn die israelischen Militäreinsätze im Gazastreifen und im Libanon endeten. Außerdem müsse Israel aus den besetzten Gebieten im Libanon abziehen. Die Agentur berichtet weiter, dass der Iran zusammen mit schiitischen Gruppen im Jemen, im Libanon und im Irak die Straße von Hormus wieder vollständig blockieren wolle. Russland hat den Export von Flugzeugtreibstoff verboten. Wie die Regierung mitteilte, soll damit Stabilität auf dem heimischen Treibstoffmarkt gewährleistet werden. Das Verbot gelte bis Ende November. Nicht betroffen seien Ausfuhren, die unter zwischenstaatliche Abkommen fallen. Die Ukraine hatte ihre Angriffe auf russische Energieeinrichtungen zuletzt verstärkt. Die Attacken verursachen oft große Brände. Bis Ende Juli gelten bereits Einschränkungen für den Export von Benzin und Diesel für Autos. Tanken ist im Mai wieder günstiger geworden. Der ADAC hat seinen Monatsbericht vorgelegt. Demnach kostete der Liter Super E10 im bundesweiten Durchschnitt 1,98 Euro. Das sind knapp 13 Cent weniger als im April. Bei Diesel lag der Preis im Schnitt bei 1,99 Euro und damit 27 Cent unter dem Wert im April. Laut ADAC hat der Tankrabatt damit Wirkung gezeigt. Eine Rolle hätten aber auch die zuletzt gesunkenen Rohölpreise gespielt. Der Verkehrsverbund Mittelthüringen hebt die Preise für Fahrscheine an. Wie der VMT mitteilte, werden Einzelfahrten in den Städten Erfurt, Weimar, Jena und Gera ab August teurer. Ein Ticket kostet dann 3 statt bisher 2,90 Euro. Eine Tageskarte werde 20 Cent teurer und kostet dann 7,60 Euro. Unterdessen plant der Wartburgkreis ab dem kommenden Schuljahr ein günstiges Ticket für Schüler. Es solle nur 5 Euro pro Monat kosten. Das Helmholtz-Zentrum Dresden-Rossendorf bekommt vom Bund knapp 20 Millionen Euro. Wie das Zentrum mitteilte, sollen damit mehrere Forschungsprojekte finanziert werden. Sie könnten helfen, Deutschland sicher mit Rohstoffen zu versorgen. Gearbeitet werden solle unter anderem an digitalen Technologien, die beim Abbau von Metallen wichtig seien. Hintergrund ist der wachsende Bedarf an Rohstoffen, etwa für Elektroautos, Solaranlagen und Computerchips. Das waren die Nachrichten. Das Wetter. Die aktuellen Temperaturen. Dresden wolkenlos bei 22 Grad, Eisenach leicht bewölkt 21, Erfurt stark bewölkt 20, Gardelegen stark bewölkt 24 Grad. Hoyerswerda wolkenlos 23, Magdeburg fast wolkenlos 23, Neuhaus am Rennweg wolkig 16, Oschatz wolkenlos 22, Plauen wolkig 21, Wernigerode stark bewölkt 21 Grad und Lutherstadt-Wittenberg meldet 22 Grad. In der Nacht locker bewölkt und meist trocken, Tiefstwerte 13 bis 8 Grad. Morgen Mischung aus Sonne und Schleier, später auch einigen Quellwolken. Nachmittags einzelne Schauer, gegen Abend in Thüringen auch Gewitter. Höchstwerte 23 bis 27 Grad und mäßiger Südwind. Am Mittwoch zeitweise Regen, später im Westen Auflockerungen und vorübergehend kühler. MDR aktuell Verkehrsdienst. Die A2 Richtung Hannover ist zwischen Dreieck Werder und Lenin nach einem Unfall gesperrt. Entschuldigung, ist blockiert. A2 Richtung Hannover zwischen Irxleben und Eilsleben, 7 Kilometer stockender Verkehr an einer Baustelle, plus 20 Minuten. A4 Richtung Frankfurt, zwischen Bad Hersfeld und Kirchheimer Dreieck steht ein defekter LKW auf der rechten Spur. Die A71 Richtung Sangerhausen ist zwischen Oberhof und Gräfenroda ab 19 Uhr wegen Tunnelwartungsarbeiten bis morgen früh 6 Uhr gesperrt. Und es wird geblitzt auf der A4 Richtung Frankfurt zwischen Dresden Flughafen und Dresden Hellerau, auf der A38 Richtung Göttingen zwischen Großwechslungen und Bleicherode und auf der A71 Richtung Sangerhausen kurz vor dem Erfurter Kreuz. Soweit der MDR Verkehrsdienst, 18.35 Uhr.
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0: Zwischen Israel und dem Libanon gilt offiziell seit Mitte April eine Waffenruhe. Doch die pro-iranische Hisbollah-Miliz erkennt diese nicht an und greift weiterhin Orte im Norden Israels an. Die israelische Armee wiederum rückt weiter am Boden in den Süden Libanons vor und führt auch weiter Luftangriffe aus. Heute ordnete die israelische Regierung Angriffe auf einen südlichen Stadtteil von Beirut an. Dort soll sich eine Hochburg der Hisbollah befinden. Auch eine alte Kreuzfahrerfestung im Süden Libanons haben die Israelis wieder besetzt. Über die aktuelle Lage in diesem Krieg habe ich mit unserer Korrespondentin in der Region Nina Amin gesprochen. Frau Amin, Sie sind ja derzeit in Beirut. Wie ist denn die Atmosphäre dort und was bekommen Sie mit von den israelischen Angriffen?
9: Also die Atmosphäre ist sehr angestrengt und angespannt. Angriffe gab es bis jetzt noch nicht. Wir hatten aber den ganzen Tag hier israelische Aufklärungsdrohnen über unseren Köpfen. Also es war sehr laut. Es gab einen Aufruf durch Israels Armee, dass die Menschen in den südlichen Vororten ihre Häuser verlassen sollen, die Gegend verlassen sollen, weil es könnte sein, dass wenn die Hisbollah nicht aufhört, den Norden Israels anzugreifen, dass man dann bombardieren würde. Also ist alles noch sehr ungewiss. Vielleicht hat das auch damit zu tun, dass jetzt gerade Teheran gesagt hat, wir verhandeln überhaupt nicht mehr mit den USA, solange Israel so gegen die Hisbollah vorgeht. Wir wissen es nicht genau. Wir warten aber, die Menschen machen sich auf den Weg, gehen raus aus diesen Vierteln und bringen sich in Sicherheit. Das haben wir heute Morgen beobachtet.
0: Israel sagt ja, diese Stadtteile und Vororte von Beirut, die angegriffen werden sollen, die seien stark von der Hisbollah durchsetzt. Trotzdem gibt es ja dort eben auch Zivilbevölkerung. Sie sagten schon, die Menschen sind auf der Flucht. Fliehen die jetzt alle aus diesen Gebieten? Wie sieht es aus?
9: Also sehr, sehr viele haben sich auf den Weg gemacht. Die Eltern haben ihre Kinder schnell von der Schule geholt heute Vormittag und sind raus. Die libanesische Armee hat probiert, den Verkehr, der da auf einmal sehr, sehr voll und dicht war, ein wenig zu regeln. Sie haben es gesagt, es ist nicht nur eine, in Anführungsstrichen, Hisbollah-Hochburg, sondern einfach ein dicht besiedeltes Wohngebiet, wo sehr, sehr viele Zivilisten leben. Und die kennen das schon, muss man sagen, leider sagen, denn diese Angriffe gibt's ja schon öfter seitens Israel. Die Bombardierungen, das hat die Hauptstadt schon oft gesehen in der Vergangenheit. Also von daher, die haben jetzt auch noch nicht ihre Kopfhörer und alles gepackt und fliehen, sondern sind erstmal raus in der Hoffnung, dass dieser Angriff entweder nicht stattfindet oder dass alles schnell vorbei ist und sie wieder zurück können. Also die Leute sind angespannt, weil sie einfach auch merken, auch im Süden des Landes, dass die israelischen Angriffe immer stärker werden, dass Israel inzwischen schon 20% des gesamten Staatsgebiets vom Süden her als sogenannte Kampfzone erklärt hat, dass dort ganze Dörfer dem Erdboden gleichgemacht werden. Deswegen haben diese Leute hier sehr, sehr große Angst, dass Israel auch dauerhaft den Südlibanon besetzen wird und halt ja auch hier in Beirut noch weiter bombardieren wird.
0: Und im Südlibanon hat die israelische Armee gerade eine alte Festung eingenommen. Mhm. Dazu gibt es verschiedene Einschätzungen, von strategisch wichtig bis eher nur symbolisch bedeutsam. Welche Bedeutung hat diese Festung aus Ihrer Sicht?
9: Also strategisch wichtig würde ich unterschreiben. Ich war im vergangenen August dort und diese Festung liegt auf einer Hügelkette. Von dort hat man die gesamte Region, den gesamten Süden im Blick. Natürlich, wer da oben ist, kann sehen, welche Angriffe kommen. Sie ist auch symbolisch bedeutsam, weil in den 80er Jahren hat Israel schon mal diese alte Kreuzfahrerruine, das war eine Kreuzfahrerfestung, besetzt und ist danach fast 20 Jahre im Südlibanon geblieben, hat diesen besetzt. Deswegen jetzt halt auch diese Angst im Libanon, dass das jetzt wieder passieren könnte. Allerdings haben wir jetzt auch gehört von den Kampftruppen der Hisbollah, dass sie sagen, ja, aber Israel hat da zwar die Fahne gehisst, aber kontrollieren tun sie das Gebiet noch nicht. Also es ist auf alle Fälle auch die Deutungshoheit um die Besetzung dieser Festung jetzt entbrannt.
6: Israel hatte die Hisbollah ja eigentlich mal stark geschwächt durch diese Pager-Explosionen zum Beispiel. Aber offenbar wurde die Hisbollah nicht entscheidend geschwächt. Wie sieht es aus?
9: Nein, also entscheidend geschwächt ist sie, also sie ist geschwächt auf alle Fälle. Es kamen dabei tausende Kämpfer ums Leben. In der Folge hat ja die israelische Armee auch viele Kommandeure, Hochrangige, den Chef Hassan Nasrallah, der Hisbollah ausgeschaltet, getötet. Also von daher, sie ist definitiv geschwächt. Allerdings, wir sehen, sie kann immer noch aus dem Süden des Libanons, Nordisrael, angreifen, so sehr, dass dort Kinder nicht mehr zur Schule gehen können momentan und auch Menschen dort getötet werden. Also von daher, sie ist noch stark, nicht mehr so wie vorher, aber sie hat definitiv auch noch Macht.
6: Sagt Nina Amin, unsere Korrespondentin in Beirut. 18.39 Uhr ist es.
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10: Mit Silke Heine und mit dem Blick zum Fußball. Einen Tag vor Abflug zur Weltmeisterschaft in den USA, Mexiko und Kanada hat sich das deutsche Nationalteam von Bundestrainer Jürgen Nagelsmann in Frankfurt am Main von den Fans verabschiedet. Statt eines Trainings gab es ein richtiges Event und zwar mit einem weiteren Testspiel gegen Finnland über 2x25 Minuten. Tim Brockmeier berichtet.
11: Der insgesamt ziemlich müde Kick, bei dem auf beiden Seiten die Spieler zum Einsatz kamen, die beim Länderspiel gestern gar nicht oder nur kurz auf dem Platz gestanden hatten, war eher Nebensache. Auch das Ergebnis 1:0 für Deutschland nach einem Eigentor der Finnen. Im Mittelpunkt standen die Fans. Die durften noch mal ganz nah ran an die Stars. 800 Zuschauer auf dem DFB-Campus. Es gab jede Menge Selfies, Autogramme und Mini-Fußbälle. Plus kostenlose vom Team bezahlte Würstchen, Burger und Getränke bei bestem Wetter. Eine sehr gelungene Abschiedsveranstaltung also mit wichtiger Randnotiz. Auf einem Nebenplatz trainierte Manuel Neuer mit dem Torwarttrainerteam uneingeschränkt. Die Wade ist offenbar wieder voll belastbar. Morgen um 13.35 Uhr geht es für das DFB-Team dann vom Frankfurter Flughafen aus in die USA. Dann beginnt die Mission WM so richtig.
10: Soweit Tim Brockmeier. Und jetzt schauen wir auf das, was in der Relegation zur dritten Fußballliga passiert. Da ist heute Lok Leipzig zu Gast bei den Würzburger Kickers. Im Hinspiel gab es für Lok eine 0:1 Niederlage. Das heißt, sie müssen heute gewinnen, wenn sie noch die Chance auf die dritte Liga behalten wollen. Wir sind jetzt live dabei bei Jan Günther.
12: Da war sie, die erste Torchance in diesem Spiel für die Würzburger Kickers. Tarsis Bonga, den haben sie laufen lassen, die Leipziger. Und dann war er am 16er angekommen. Der Abschluss mit dem linken Fuß, der geht dann knapp rechts vorbei. Abschluss vom Kasten von Lok Leipzig, steht 0:0. Wir sind drin in der Strafraum. Strafraum von den Würzburger Kickers. Jetzt der Abschluss der Leipziger. Eren Öztürk pariert von Johann Imper, dem Keeper der Würzburger Kickers. Also, 10 Minuten war hier an Torchancen noch nicht zu sehen. Und jetzt auf der einen Seite Tarsis Bonga und dann war es Eren Öztürk mit dem Abschluss. Und wir haben den Eckball von der rechten Seite. David Grötzinger. Lok insgesamt nach dem Hinspiel ja 0:1 hinten. Sie müssen heute Abend auf jeden Fall treffen. Jetzt kommt der Eckstoß von der rechten Seite. Ganz viel Gewühl im Fünfer. Der wird dann weich reingehoben. Ab zweiten Pfosten. Die Chance für Lok. Für Lukas Beten. Mit dem linken Fuß auf der Linie geklärt von den Würzburgern. Lok gefällt mir gut in dieser Anfangsphase. Hat jetzt schon zwei Chancen gehabt. Beten, da rutscht dieser Eckball von rechts durch. Der nächste Ball kommt jetzt rein in den Strafraum der Würzburger Kickers. Und dann aber die Kickers erstmal mit dem langen Schlag hinten heraus. Hier ist richtig viel los in dieser Anfangsphase. Chancen auf beiden Seiten, aber noch keine Tore.
10: Danke erstmal an Jan Günther und wir werden das Spiel hier bei MDR aktuell natürlich weiter für Sie beobachten. Sie können es aber auch in voller Länge hören und zwar in der Sport im Osten App. Wir bleiben beim Fußball. Marco Grote ist neuer Trainer des FC Carl Zeiss Jena. Wie der thüringische Regionalligist mitteilte, übernimmt der 53-Jährige das Amt von Volkan Uluc, dessen auslaufender Vertrag ja nicht verlängert worden war. Uluc hatte den Klub in der abgelaufenen Spielzeit auf Platz 2 der Nordoststaffel und zum Landespokalerfolg geführt. Grote unterschrieb im Paradies einen 2-Jahres-Vertrag. Fußball-Bundesligist Eintracht Frankfurt hat heute ebenfalls seinen neuen Trainer Adi Hütter vorgestellt. Der Österreicher übernimmt zum zweiten Mal die Eintracht und hat einen Vertrag bis 2029 unterschrieben. Matthias Merget.
13: Mit einem Gude begrüßte Hütter die Journalisten und betonte, wie wohl er sich wieder in Frankfurt fühle und dass er sich sehr auf die neue Aufgabe freue. Mit Hütter soll der Erfolg zurückkommen und das will er mit Intensität auf dem Platz und einer guten Balance zwischen Abwehr und Angriff schaffen. Klar ist, bei Hütter stehen Disziplin und klare Aufgabenverteilung ganz oben. Und auch wenn er kein Freund der Spieler sei, wie er sagte, wünscht er sich ein gutes Verhältnis zur Mannschaft.
10: Vom Fußball zum Basketball. Bundesligist Sain City Jena braucht für die kommende Saison einen neuen Trainer. Mike Taylor, der die Thüringer im Saisonendspurt als Feuerwehrmann übernommen hatte, beendet sein Engagement an den Kernbergen. Der US-Amerikaner hatte die Thüringer ja nach der Beurlaubung von Björn Harmsen übernommen und das Team in den letzten 5 Spielen zum Klassenerhalt geführt. Damit eroberte er die Herzen der Fans im Sturm. Doch der 53-Jährige wird nach dem Ende seines bis zum 34. Spieltages laufenden Vertrages nicht an die Saale zurückkehren, sondern bei seiner Frau und den beiden Söhnen in Florida bleiben. Wer Sain City in der kommenden Saison als Head Coach führen wird, ist derzeit noch offen. Den Clubangaben zufolge sondiert man bei den Thüringern derzeit den Markt, führt aber auch schon Gespräche mit potenziellen Kandidaten. Und für Kevin Krawitz und Tim Pütz sind die French Open der Tennisprofis in diesem Jahr schon nach dem Achtelfinale beendet. Das deutsche Spitzendoppel musste sich in der Runde der besten 16 dem indisch-brasilianischen Team Sriram Balaji und De Molina mit 5:7 und 4:6 geschlagen geben. Auch die weiteren Doppel mit deutscher Beteiligung waren zuvor im Männerwettbewerb ausgeschieden. Bei den Frauen steht Laura Siegemund an der Seite der Russin Vera Svonareva im Viertelfinale.
14: Es ist 18.45 Uhr, 18:45, Sie hören MDR aktuell und das ist das Top-Thema in den Nachrichten. Die Zahl der Asylerstanträge ist im Mai auf den niedrigsten Stand seit 2020 gesunken. Laut dem Bundesinnenministerium wurden gut 5.500 Anträge gestellt. Im Vergleich zum Vorjahr ist das ein Rückgang um 30%. Weitere Meldungen hat Renato Bodenburg für Sie.
15: Im Persischen Golf ist ein Frachtschiff von einem Geschoss getroffen worden. Wie die britische Schifffahrtsbehörde mitteilte, kam es an Bord zu einer Explosion. Wie er das Projektil abfeuerte, ist noch unklar. Leipzig wird im Mai 2027 die Jahrestagung des Deutschen Museumsbundes ausrichten. Wie die Stadt mitteilte, werden zu dem Kongress rund 900 Museologen aus dem In- und Ausland erwartet. Der Fokus liege auf der Digitalisierung der Museumsbestände sowie der auf der Wir lassen das Wort jetzt mal weg, weil ich sonst nur noch die ganze Zeit darüber stolpern werde. An der westfranzösischen Île de Ré ist ein Finnwal gestrandet und verendet. Wie die Behörden mitteilten, wurde der 15 Tonnen schwere Kadaver noch am Wochenende abtransportiert. Französischen Medien zufolge war es erst das dritte Mal überhaupt, dass ein Finnwal an der Insel strandete. Das Wetter. In der Nacht locker bewölkt und meist trocken, 13 bis 8 Grad. Morgen heiter, später wolkig und einzelne Schauer. Abends in Thüringen Gewitter, 23 bis 27 Grad. MDR Aktuell Verkehrsdienst. Vorsicht auf der A2 Richtung Hannover. Zwischen Bornstedt und Alsleben befindet sich eine ungesicherte Unfallstelle auf der rechten Fahrspur. Die A2 Richtung Hannover ist zwischen Dreieck Werder und Lenin nach einem Unfall blockiert. Und A2 Richtung Hannover zwischen Irxleben und Alsleben 7 Kilometer stockender Verkehr an einer Baustelle. Sie brauchen 20 Minuten länger. A4 Richtung Frankfurt zwischen Bad Hersfeld und Kirchheimer Dreieck steht ein defekter LKW auf der rechten Spur. Die A71 Richtung Sangerhausen wird zwischen Oberhof und Gräfenroda ab 19 Uhr wegen Tunnelwartungsarbeiten bis morgen früh 6 Uhr gesperrt. Geblitzt wird auf der A4 Richtung Frankfurt zwischen Dresden Flughafen und Dresden Hellerau, auf der A38 Richtung Göttingen zwischen Großwechslungen und Bleicherode und auf der A71 Richtung Sangerhausen kurz vor dem Erfurter Kreuz. Soweit der MDR Aktuell Verkehrsdienst, 18.47 Uhr.
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14: Und jetzt habe ich hier Besuch im Studio. Theresa Brenner ist da von MDR Aktuell im Fernsehen. Und Theresa, hallo erstmal.
16: Halli, hallo.
14: Wir schauen mal auf die Themen heute Abend in der Spätsendung, 21.45 Uhr. Die moderierst du ja. Da geht's um den Kindertag, um den internationalen.
16: Genau. Richtig? Der ist ja heute und da können wir die Kinder natürlich nicht außer Acht lassen und gucken sehr explizit auf die Kinder. Wir zeigen Bilder von verschiedenen Veranstaltungen in Mitteldeutschland. Da gab's heute einiges. Und wir haben auch eine Familie getroffen, die sich ganz explizit für drei Kinder entschieden entschieden hat und gucken da so ein bisschen in den Familienalltag. Und wir geben aber auch der anderen Haltung sozusagen Raum. Eine Kollegin kommentiert nämlich, warum sie explizit keine Kinder möchte. Und sie stellt nämlich fest, dass sie sich dafür ziemlich oft rechtfertigen muss. Das also unter anderem Themen in der Sendung. Und wir haben eine Aktion der IHK im Programm. Heimatshoppen heißt die. Und die wirbt dafür, man möge doch bitte mehr bei echten Menschen vor Ort sozusagen einkaufen in den Innenstädten und nicht so viel online bestellen. Da haben wir schöne Bilder aus Kahla in Thüringen.
9: Ja, das sind unter anderem die Themen heute Abend bei Theresa Brenner bei MDR aktuell in der Spätsendung um 21.45 Uhr. Natürlich im MDR Fernsehen. Danke, Theresa.
16: Sehr gern.
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9: Heute vor 50 Jahren, am 1. Juni 1976, wurde südwestlich von Leipzig der Grundstein gelegt für ein neues Wohngebiet, die Plattenbausiedlung Leipzig-Grünau. Anderthalb Jahre später wurden bereits die ersten Wohnungen übergeben. 1988 war das gesamte Wohngebiet dann fertig. Insgesamt zogen immerhin 85.000 Menschen ein. Nach der Wende erlebte die Siedlung dann ganz unterschiedliche Zeiten. Die Bewohnerzahl ging auch zurück. Es gab da Leerstand. Einige Wohnblöcke wurden abgerissen. Heute hat sich die Einwohnerzahl bei so knapp 50.000 stabilisiert. Und einer dieser Einwohner ist der Fotograf Harald Kirschner, mit dem ich über Leipzig-Grünau gesprochen habe. Herr Kirschner, Sie wohnen seit 1981 in einer Plattenbauwohnung in Leipzig-Grünau. War das damals eine bewusste Entscheidung? Wollten Sie dorthin oder hatten Sie nur keine andere Alternative?
17: Nein, das war keine bewusste Entscheidung. Wir wollten eigentlich nicht dorthin. Auf dem freien Wohnungsmarkt hatte man ja nichts bekommen und man bekam nur entweder über einen Betrieb oder kommunale Wohneigentum eine Wohnung. Und wir haben über den Verband Bildender Künstler die Wohnung erhalten. Und als wir hörten, ja, wir bekommen eine Wohnung, da waren wir natürlich sehr erfreut. Und als wir dann aber hörten, Grünau, da waren wir dann nicht mehr so erfreut und haben lange gekämpft, machen wir es oder machen wir es nicht.
9: Als die ersten Bewohner in Grünau eingezogen sind, da war ja dort längst noch nicht alles fertig. Sie haben das ja auch auf Fotos dokumentiert, wie die Kinder da quasi auf den Baustellen herumturnen und spielen. War das damals nicht auch sehr unbequem so für die ersten Bewohner?
17: Ja, auf alle Fälle. Das war wirklich ein Kampf. Aber man musste ja damit fertig werden. Es gab ja keine Alternative groß. Und für viele war dann die Wohnung doch was sehr Positives. Und ich würde mal so sagen, dass ja auch vor jeder Wohnungstür ein paar Stiefel standen. Man brauchte sie einfach.
9: Warum?
17: Ja, eben um die Schlammpfützen zu durchqueren und ja mit trockenen Füßen anzukommen.
9: Beschreiben Sie mal das Umfeld Ihres Wohnblocks damals. Wie sah das da aus?
17: Grünau war letztendlich ein großer Bauzustand mit keinen normalen Straßen, provisorischen Plattenwegen und mit viel Bauschutt, Baumaterial und Baumaschinen. Und das war natürlich für die Bewohner wirklich ein großes Hindernis, damit fertig zu werden.
9: Wie war damals in den 80ern, als Sie dort eingezogen sind, so das Lebensgefühl in Grünau, speziell in Ihrem Wohnblock?
17: Naja, in meinem Wohnblock wohnten ja fast 135 Familien, hauptsächlich kinderreiche Familien auch, natürlich Rentner. Und das war eine gute soziale Durchmischung. Es lebten Künstler hier sogar. Zwei Gewandhausmusiker hatten ihr Domizil hier und so war das eigentlich sehr positiv insgesamt. Und wir wollten ja alle gut miteinander auskommen. Und so kämpften wir darum, dass wir uns auch durchsetzten gegenüber der kommunalen Wohnungswirtschaft. Und es gelang uns auch, viele Dinge zu erreichen. Wir waren ja auch zuständig für Sauberkeit und Ordnung. Und zum Beispiel mussten die einzelnen Etagen selbst dafür sorgen, dass alles seine Richtigkeit hat. Und die Verantwortung lag dann bei fast allen. Und wir haben alle mitgemacht. Und wichtig war natürlich dann auch so eine Hausgemeinschaft. Und wenn man das Politische außer Acht las, so war diese Gemeinschaft durchaus sehr, sehr wichtig.
6: Und nach der Wende in den 90er Jahren hat sich ja auch in Grünau viel verändert. Wie haben Sie diese Zeit erlebt?
17: Ja, es hat sich viel verändert. Letztendlich sind fast 50% der Bewohner im Laufe der Zeit ausgezogen, sodass eine ganz andere soziale Durchmischung da war. Und auch dieses Nachbarschaftsverhältnis war etwas ganz anderes. Jetzt haben wir zum Beispiel viele Leute, die einen sozialen Abstieg gemacht haben, aber auch viele Migrationsfamilien. Und das sehe ich durchaus positiv, dass diese ihre Wohnung hier bekommen haben.
6: Nun rümpfen ja manche die Nase über Plattenbausiedlungen. Sie leben seit 45 Jahren in Leipzig-Grünau. Was ist es, was Sie dort hält? Warum fühlen Sie sich dort wohl?
17: Naja, ich würde sagen, wie fühlt man sich hier? Wichtig ist, dass wir hier unsere Arbeitsräume hatten. Wir waren ja freiberuflich tätig, ich als Fotograf und meine Frau als Grafikerin. Und das war sehr wichtig, dass wir hier gleich unser Labor hatten und unsere Arbeitsräume. Und zurzeit haben wir, und das ist sicherlich wichtig, einen sehr schönen Ausblick auf Leipzig. Und das hält uns noch hier.
6: Sagt der Fotograf Harald Kirschner, der seit 45 Jahren in Leipzig-Grünau lebt. Und heute, vor 50 Jahren, wurde dort der Grundstein gelegt.

0: Und an dieser Stelle wird's sportlich hier bei MDR Aktuell. Wir sind wieder in der Relegation zur dritten Fußballliga dabei. Da ist ja Lok Leipzig heute gefordert, und zwar bei den Würzburger Kickers. Das ist die dritte platzierte Mannschaft in der Regionalliga Bayern. Lok Leipzig hat ja die Regionalliga Nordost für sich entscheiden können. Aber Lok Leipzig ist denn seit dem Hinspiel ja in der Hinterhand, hat dieses zu Hause mit 0:1 verloren und muss nun möglichst alles wettmachen, um in die dritte Liga aufzusteigen. Wir sind jetzt wieder für anderthalb Minuten live dabei bei Jan Günther.
1: Es ist verdammt warm im Stadion am Dallenberg in Würzburg. Hitzig geht's auch zur Sache unten auf dem Rasen. Ein, zwei deftige Zweikämpfe, die hätte man mit Gelb ahnden können. Aber Schiedsrichter Jano Wienefeld, der hat die Karte erstmal stecken lassen. Er steht weiterhin 0:0, stand jetzt also weiter Vorteil Würzburg, die das Hinspiel in Leipzig-Probstheider mit 1:0 haben für sich entscheiden können. Aber dieser Auftritt sollte allen Leipzig-Fans bis hierhin durchaus Mut machen. 26 Minuten sind rum. Ja, sie haben wieder Chancen zugelassen, der Würzburger. Zweimal Tarsis Bonga war da zur Stelle. Seine Schüsse aus rund 16 Metern gingen vorbei. Aber sie hatten selber Gelegenheiten, die Leipziger hier in Führung zu gehen. Jetzt gucken wir auf diesen Angriff der Kickers. Sie sind auf der linken Seite unterwegs. Und dann Philipp Kusic, der Abwehrmann der Leipziger, gut drin in diesem Zweikampf. Gibt nur den Einwurf für die Kickers. Das Ganze vor rund 12.000 Fans im Stadion am Dallenberg. Darunter vielleicht 2.000 Anhänger der Leipziger. Und jetzt kommt der Flankenball von links. Und dann das Offensivfoul im Strafraum von Lok Leipzig. Jermaine Nischalke, der Übeltäter. Und so kann Lok den Ball per Freistoß dann wieder ins Spiel hineinbringen. Stand jetzt wieder kein Aufstieg für Lok Leipzig in die dritte Liga. Aber wir haben noch eine Menge Zeit auf der Uhr in diesem Spiel. Knappe halbe Stunde rum, 0:0.
0: Vielen Dank erstmal für die Informationen an Jan Günther. Und wir sind dann zur Schlussphase der ersten Spielhälfte wieder live dabei.
2: Und jetzt sind wir dabei beim Wetter für Mitteldeutschland und bei Florian Rost. Florian, wie wird der Abend?
3: Der Abend sieht doch relativ entspannt aus. Wir gucken mal aufs aktuelle Satellitenbild. Das zeigt, dass zwar noch einige Quellwolken unterwegs sind. Die werden im Laufe der nächsten Stunden aber mehr und mehr in sich zusammenfallen. Übrig bleiben dann noch ein paar hohe Schleierwolken, die den Himmel nächtens überziehen werden. Können nicht ganz verhindern, dass die Luft auskühlt. Das heißt, es geht runter in der kommenden Nacht teilweise wieder in den einstelligen Bereich auf 13 bis 8 Grad.
2: Und morgen kommt die Sonne raus?
3: Die kommt raus, muss sich den Himmel zunächst allerdings mit eben diesen angesprochenen Schleierwolken teilen. Die wird aber doch relativ gut durch diese Wolken durchscheinen können. Zum Nachmittag hin kommen dann allerdings auch ein paar Quellwolken dazu. Und die könnten dann zunächst den ein oder anderen kurzen Schauer dabei haben. Zum Abend hin mischt sich überdies dann noch ein weiterer Tiefausläufer ein. Und der sorgt dann dafür, dass dann in den Abendstunden besonders in Thüringen auch einzelne Gewitter dabei sind. Die Temperaturen allerdings, die steigen morgen wieder im Vergleich zu heute. Heute war ja bei 24 Grad Schluss. Morgen geht es dann wieder auf sommerliche Temperaturen rauf auf 23 bis 27 Grad. Das alles garniert mit einem relativ lebhaften Südwind.
2: Und es wird dann wieder so eine richtige Hitzeperiode, die dann kommt, oder nicht so schlimm?
3: Ganz im Gegenteil, die Schafskälte steht ja kurz bevor und ja, die Temperaturen, die spielen da mit. Denn die Temperaturen sinken vor allem mit Blick Richtung Mittwoch wieder. 17 bis 22 Grad, das ist das Maximum, was wir rausholen aus diesem Tag. Den entsprechende Kaltfront sorgt dann im Laufe des Tages auch gebietsweise für Regen. Vor allem in Sachsen und im östlichen Sachsen-Anhalt fällt der mitunter länger anhaltend und recht ergiebig aus. Auch am Donnerstag unbeständig bei Maximaltemperaturen um die 24 Grad.
2: Florian Rost, Dankeschön. So geht's weiter hier im Programm. Kein Kanzlertausch geplant. Merz und Wüst demonstrieren Zusammenhalt. Das ist ein Thema. Und der Internationale Kindertag am Schulzentrum Püchau bei Leipzig gab es deshalb heute ein Sportfest mit Prominenten. Auch darüber berichten wir in der kommenden halben Stunde. Am Mikrofon begrüßt Sie dann gleich Anne Krambeer. Mein Name ist Romy Arndt. Ich wünsche Ihnen noch einen schönen Abend hier bei MDR Aktuell.
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5: Um 19 Uhr mit Renato Bodenburg. Die Zahl der Asylerstanträge ist im Mai auf den niedrigsten Stand seit 2020 gesunken. Wie das Bundesinnenministerium mitteilte, wurden beim BAMF gut 5.500 Anträge gestellt. Im Vergleich zum Vorjahr ist das ein Rückgang um 30%. Migrationsforscher sehen einen Grund in der veränderten Lage in Ländern wie Syrien. Bundesinnenminister Alexander Dobrindt sagte, die Flüchtlingspolitik der Bundesregierung zeige Wirkung. Der Iran hat die Verhandlungen mit den USA über ein Kriegsende offenbar gestoppt. Die iranische Nachrichtenagentur Tasnim berichtet, Grund seien anhaltende Verbrechen Israels im Libanon. Indirekte Verhandlungen könnten erst wieder aufgenommen werden, wenn die israelischen Militäreinsätze im Gazastreifen und im Libanon endeten. Die Agentur berichtet weiter, dass der Iran zusammen mit schiitischen Gruppen im Jemen, im Libanon und im Irak die Straße von Hormus wieder vollständig blockieren wolle. Außerdem wolle man auch die Meerenge Bab al-Mandab vor der Küste des Jemen sperren. Über sie läuft ein Großteil des Schiffsverkehrs in Richtung Suezkanal. Im Kreis Schmalkalden-Meiningen sind bei einem Verkehrsunfall 4 Menschen ums Leben gekommen. Wie die Polizei mitteilte, sind zwischen Kaltensundhain und Aschenhausen ein LKW und ein PKW frontal zusammengestoßen. Die 4 Insassen im PKW wurden tödlich verletzt. 2 der Opfer sind Kinder von 1,5 Jahren. Der LKW-Fahrer erlitt einen Schock. Nach bisherigen Erkenntnissen war die Autofahrerin auf die Gegenfahrbahn geraten. Die genaue Unfallursache soll ein Gutachter ermitteln. Eine mögliche Anhebung der Rentenbeiträge wird sich deutlich auf den Arbeitsmarkt auswirken. Zu dieser Einschätzung kommt das Institut für Arbeitsmarkt und Berufsforschung. Wenn die Arbeit teurer werde, sinke auch die Nachfrage nach Arbeitskräften. Die Forscher rechnen mit einem Verlust von Zehntausenden Jobs. Hintergrund sind aktuelle Prognosen der Rentenversicherung. Sie geht davon aus, dass die Beiträge ab 2028 von derzeit 18,6 auf 19,9% steigen werden. Sachsen, Sachsen-Anhalt und Thüringen wollen das Selbstbestimmungsrecht verschärfen. Wie die Frankfurter Allgemeine berichtet, wollen sie auf der Justizministerkonferenz in der kommenden Woche einen Prüfmechanismus vorschlagen. Er soll den Standesämtern ermöglichen, bei offenkundigem Missbrauch einzugreifen. Das Selbstbestimmungsgesetz war 2024 in Kraft getreten. Es erleichtert Änderungen des Geschlechtseintrages und des Vornamens. Das waren die Nachrichten. Das Wetter. Die aktuellen Temperaturen. Brocken stark bewölkt 13 Grad, Chemnitz leicht bewölkt 20 Grad, Dresden wolkenlos 22, Eisenach leicht bewölkt 21, Erfurt stark bewölkt 20, Fichtelberg wolkig 13 Grad, Gera fast wolkenlos 20, Görlitz leicht bewölkt 22 Grad, Halle stark bewölkt 21, Leipzig leicht bewölkt 22, Magdeburg fast wolkenlos 23 und Meiningen stark bewölkt bei 20 Grad. Sonnenuntergang in Halle ist heute 21.19 Uhr, Sonnenaufgang ist morgen 4.59 Uhr, die Vorhersage. In der Nacht locker bewölkt und meist trocken, Tiefstwerte 13 bis 8 Grad. Morgen Mischung aus Sonne und Schleier, später auch einigen Quellwolken. Nachmittags einzelne Schauer, gegen Abend in Thüringen auch Gewitter. Höchstwerte 23 bis 27 Grad und mäßiger Südwestwind. Am Mittwoch zeitweise Regen, später im Westen Auflockerungen, vorübergehend kühler. MDR Verkehrsdienst. Die A2 Richtung Hannover ist zwischen Dreieck Werder und Lenin nach einem Unfall blockiert. Nochmal A2 Richtung Hannover zwischen Irxleben und Eilsleben 9 Kilometer Stau nach einem Unfall plus 30 Minuten. A4 Richtung Frankfurt. Zwischen Dresden Flughafen und Dresden Hellerau steht ein defekter PKW auf der rechten Spur im Kurvenbereich. Die A71 Richtung Sangerhausen ist zwischen Oberhof und Gräfenroda wegen Tunnelwartungsarbeiten bis morgen früh 6 Uhr gesperrt. Im Landkreis Mittelsachsen ist die Straße zwischen den Abzweigen Tuttendorf und Halsbrücke nach einem Unfall gesperrt und es wird geblitzt. Auf der A4 Richtung Frankfurt zwischen Dresden Flughafen und Dresden Hellerau. Auf der A71 Richtung Sangerhausen kurz vor dem Erfurter Kreuz. Soweit der MDR Verkehrsdienst, 19.05 Uhr.
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2: Im Studio begrüßt sie Anne Krambeer. Einen schönen guten Abend. Die verurteilte Rechtsextremistin Liebig soll von Tschechien nach Deutschland ausgeliefert werden. Das hat das Landgericht in Pilsen angeordnet. Dort sitzt Liebig derzeit in O-Haft. Eigentlich muss sie in Chemnitz eine Gefängnisstrafe verbüßen, doch sie floh vor Haftantritt und wurde Anfang April in Tschechien an der Grenze zu Deutschland gefasst. Eine Auslieferung lehnte Liebig ab. Vor 2 Wochen hatte das Gericht eine Entscheidung vertagt. Marianne Allweis berichtet.
6: Dieses Mal geht es schneller im Landgericht im tschechischen Pilsen. Es sind auch keine zwei Beamtinnen mehr, die Maler Svenja Liebig zügig in den Saal führen, sondern eine Frau und ein Mann.
7: Dieser Mann hält sich illegal an. Dieser Mann vergewaltigt mich.
6: Zur grünen Militärhose trägt Liebig ein T-Shirt im Leopardenlook. Die Lippen sind rot geschminkt, der Kopf bis auf einen Mittelstreifen kahl rasiert. Die Verhandlung ist öffentlich, doch Bild- und Tonaufnahmen sind nicht gestattet. Ein Befangenheitsantrag wird abgelehnt. Die Richterin entscheidet auf Auslieferung nach Deutschland. Liebig drohten dort keine negativen Folgen wegen ihres Geschlechts. Ihre Rechte auf einen fairen Prozess seien nicht eingeschränkt worden.
8: Freiheit, wenn möglich.
6: Liebig hatte sich juristisch gegen eine Auslieferung gewehrt, wegen angeblicher politischer Verfolgung. Man wolle die, Zitat, Endlösung Liebig in einem Männergefängnis. Sie habe Angst, dort getötet oder in den Suizid getrieben zu werden. Auf X hatte sich Liebig zuvor ähnlich geäußert.
9: Sie töten in Deutschland subtiler, stecken Frauen in einen muslimisch dominierten Männerknast, lassen die Information über die jüdische Religion der Gefangenen durchsickern, den Rest erledigt dann der angeschliffene Löffelstiel.
6: Auch über das Gefängnis in Tschechien hat sich Liebig beschwert. Sie sitzt in U-Haft in Pilsen in Bory. Das ist bekannt aus einer Netflix-Serie als eine der härtesten Haftanstalten des Landes.
10: Pilsen Prison in the Czech Republic.
6: Sie ist die größte und zurzeit leicht überbelegt wie viele Gefängnisse in Tschechien, auch mit schweren Straftätern. Zu kommunistischen Zeiten saßen dort politische Gefangene, etwa Václav Havel. Die Haftanstalt ist für Männer, in U-Haft sitzen auch Frauen. Liebig war 2023 wegen Volksverhetzung, übler Nachrede und Beleidigung zu 18 Monaten Gefängnis verurteilt worden, damals noch als Mann. Danach hatte sie ihr Geschlecht und ihren Namen ändern lassen. Angesichts von queerfeindlichen Äußerungen halten das viele für einen Missbrauch des deutschen Selbstbestimmungsrechts. Liebigs Auftreten in Tschechien könnte Einfluss darauf haben, ob sie in Deutschland in ein Frauen- oder Männergefängnis muss. Auf einem angeblichen Video der Festnahme Anfang April im tschechischen Krasna bei Asch ist Liebig in Männerkleidung und mit Glatze zu sehen. Der tschechische Haftrichter hatte zuerst von einem festgenommenen Mann gesprochen. In den sozialen Netzwerken und vor Gericht präsentiert sich Liebig dagegen als Frau.
9: Nach dieser Verhandlung haben beide Seiten Rechtsmittel, welche ich natürlich einlegen werde, wenn man mich nach Deutschland abschieben wollte.
6: Liebig kann nun Beschwerde beim Oberlandesgericht Prag einlegen. Das würde aufgrund der Aktenlage ohne neue Verhandlung entscheiden. Marianne Allweis, Prag.
11: Nach tagelangen Spekulationen über einen möglichen Wechsel an der Spitze der Bundesregierung haben Kanzler Merz und der als sein möglicher Nachfolger gehandelte nordrhein-westfälische Ministerpräsident Wüst ihren Zusammenhalt demonstriert. Sie haben dafür ein Treffen im nordrhein-westfälischen Sauerland genutzt. Dabei hat Wüst die Wechselgerüchte erneut klar zurückgewiesen und Merz seine volle Unterstützung zugesichert. Nadja Baschek berichtet.
12: Eine kurze Begrüßung vor dem Hotel, in dem die Klausur stattfindet, ein schnelles gemeinsames Foto. Kanzler Merz und Ministerpräsident Wüst zeigten sich geschlossen. Wenn auch die ganz großen öffentlichen Gesten ausblieben, auch Statements gab es keine. Im Hennesee Saal 1 des Hotels in Seenähe in Meschede dann der Auftakt der Klausur, die über zwei Tage gehen soll. Dabei sind rund 130 Abgeordnete aus Bundestag, Europaparlament und NRW-Landtag. Sie applaudieren, als Merz und Wüst Richtung Podest gehen. Die Stimmung gut, sagen sie. Jens Spahn, Fraktionsvorsitzender im Bundestag, kommentierte beim Hereingehen ins Hotel: gute Laune überall. Das ist das Signal, das aus Meschede ausgehen soll.
13: Und das zeigt nochmal, dass wir in der CDU Nordrhein-Westfalen über alle Ebenen, sowohl personell als auch inhaltlich, eng zusammenarbeiten und uns abstimmen. Wir sind geschlossen, wir sind einig und wir sind stark.
12: So drückt es Matthias Kerkhoff aus, der für den Hochsauerlandkreis im Landtag sitzt. Ähnlich klingt es bei seinem Kollegen Gregor Golland.
14: Die Stimmung war sehr gut. Es ist die CDU-Familie, die sich hier getroffen hat im schönen Sauerland. Und wir kämpfen vereint und geschlossen für eine gute Politik für die Menschen in unserem Land. Da passt auch kein Blatt Papier zwischen.
12: Mit den Spekulationen, dass Wüst Merz angesichts der Umfragewerte ablösen könnte, kann er wenig anfangen.
14: Das sind einfach nur Gerüchte, die zu Streit führen sollen. Das wird aber nicht passieren. Die CDU steht zusammen und das hat sie heute sehr deutlich gemacht.
12: Die NRW-CDU kommt im Sauerland in erster Linie zusammen, um sich auszutauschen, zum Beispiel über die Parteienlandschaft im Jahr 2026 oder über Faszinationspotenziale radikaler Parteien. So steht es auf dem Programm der Mandatsträgerkonferenz, die trotz allem ein wenig überschattet werden dürfte von den Spekulationen um einen Kanzlertausch. Der nordrhein-westfälische Innenminister Herbert Reul sagt dazu:
15: Ich finde, wir haben keine Zeit für solche Debatten. Mich nervt, dass die AfD immer stärker wird, rechts und links wird stärker und wir in der Mitte machen irgendwelche Spielereien. Also wer dafür Zeit hat, hat es nicht verstanden.
12: Es gelte jetzt zu liefern, so Reul.
15: Ja, ich bin

0: Bundesebene anstehen und die in den nächsten Wochen bearbeitet werden sollen. Und im Land klopft schon bald ein Wahlkampf an die Tür. 2027 wird der Landtag neu gewählt. Noch regiert die CDU mit den Grünen im Land. Ihr dürfte daran gelegen sein, ihre Umfragewerte zu halten. Daher wundert es nicht, dass die Mandatsträger bei ihrer Klausur in Meschede vor allem Geschlossenheit demonstrieren.
1: Die Hamburger haben sich im Referendum gestern gegen eine Bewerbung für die Austragung der Olympischen Spiele 2036 entschieden. Damit wachsen die Chancen für Berlin, dass sich unter dem Namen Berlin Plus gemeinsam mit Brandenburg, Sachsen und Mecklenburg-Vorpommern bewerben will. Das Bewerbungskonzept für Berlin Plus wurde heute vorgestellt. Markus Latong dazu.
2: Am 4. Juni müssen die Partnerbundesländer ihr Konzept beim Deutschen Olympischen Sportbund DOSB einreichen. Zu 97% sollen bei den Olympischen und Paralympischen Sommerspielen bereits bestehende Sportstätten und Stadien genutzt werden, so Berlins regierender Bürgermeister Kai Wegner.
3: Das ermöglicht eine effiziente, eine ressourcenschonende Umsetzung mit minimalem ökologischem Fußabdruck.
2: Das betrifft fast alle Austragungsstätten, wie das Berliner Olympiastadion, die Pferderennbahn im brandenburgischen Hoppegarten, die Hafenanlagen in Warnemünde, Mecklenburg-Vorpommern oder die Leipziger Messe. Kai Wegner erhofft sich für die Sommerspiele einen Investitionsbooster für ganz Ostdeutschland. Armin Schuster, Sachsens Minister für Inneres und Sport, geht rhetorisch einen Schritt weiter.
4: Es kann kein Olympia geben, ohne die Chance zu nutzen, daraus ein gesamtdeutsches Projekt zu machen. Das ist das Entscheidende. Ich bin der festen Überzeugung, dass nur diese eine Bewerbung ein nationales Gemeinschaftsprojekt zeigt.
2: Die Finanzen des Projekts seien dabei transparent und solide, versichert der regierende Bürgermeister. Laut Berechnungen des Berliner Senats entstehen dabei Kosten von knapp 4,8 Milliarden Euro. Eingenommen werden sollen mindestens 5,2 Milliarden Euro. Wie zuverlässig sind diese Zahlen? Berlins Olympiabeauftragter KW Niromant.
5: Würde ich jetzt meine Hand dafür ins Feuer legen, dass das auf Heller und Pfennig auch in 10 oder 14 Jahren so stimmt? Nein. Aber das ist der wichtigste enge Rahmen, den man heute ziehen kann.
2: Genau hier setzt die Kritik unter anderem von Umweltverbänden und dem Bündnis No Olympia Berlin an, die explodierende Kosten befürchten. Zudem komme bei den Milliardeninvestitionen in Olympia der Breitensport zu kurz. Während Geld für Großevents zur Verfügung stehe, blieben viele Sportanlagen von kleinen Vereinen mangels Unterstützung in einem maroden Zustand. Ähnliche Einwände zeigten sich auch in Hamburg. Dass die Olympia-Bewerbung nach einem negativen Referendum am Wochenende zurückgezogen hat. Kai Wegner hält das Berliner Konzept ohnehin für besser.
3: Ich glaube, ein Stück weit vielleicht lag es auch daran, dass Hamburg eben nicht ganz so ein nachhaltiges Konzept hatte. Dass da viele neue Sportstätten hätten gebaut werden müssen, dass man sehr stark auf temporäre Einrichtungen gegangen wäre.
2: Neben dem ostdeutschen Projekt Berlin Plus bewerben sich München und die Metropolregion Rhein-Ruhr. Der DOSB wird im Herbst entscheiden, mit wem er beim Internationalen Olympischen Komitee die Spiele nach Deutschland holen will.
6: Und wir bleiben sportlich. Wir sind jetzt wieder live dabei im Relegationsspiel zur dritten Fußballliga. Da stehen sich ja heute die Würzburger Kickers und Lok Leipzig im Rückspiel gegenüber. Das Hinspiel hatte Würzburg bereits mit 1:0 gewonnen. Und auch im Rückspiel vor heimischer Kulisse führen die Kickers mit 1:0. Das wird jetzt richtig schwer für Lok Leipzig. Die Leipziger müssen langsam aber sicher mal Tore schießen. Und wir wollen die Schlussphase der ersten Spielhälfte jetzt mitverfolgen mit unserem Reporter Jan Günther.
7: Aber die Kickers, was die da alles wegköpfen. Die köpfen fast alles weg. Hegele, der den Schuss von Wilton auf der Linie parierte nach einem Eckball von der rechten Seite. Das ist schon lange, lange her. 45 Minuten sind rum und Leipzig mit dem Einwurf auf der rechten Seite.
8: Die Nachspielzeit in der ersten Halbzeit, eine Minute.
7: Das haben alle gehört. 60 Sekunden obendrauf. Und nochmal die Leipziger mit dem langen Ball. Wird abgeblockt. Und das Schemis! Der knallt den mal drauf. Aus 24 Metern. Faustabwehr von Johann Hipper. Ja, ja, sie brauchen Abschlüsse. Egal wie und wenn aus der Distanz. Aber pariert von den Würzburgern. Die Kickers kommen über. Oliver Bonga sind drin in der Hälfte von Lok Leipzig, aber der hat die Uhr auch im Blick und weiß, gleich ist die Halbzeit, spielt den Ball nochmal sauber zurück. Mal wieder ein Abschluss der Leipziger. Das ist wichtig, dass die Kickers auch nicht der

0: denken, sie können das hier in Ruhe zu Ende bringen. In Ruhe Richtung dritte Liga schippern. Leipzig ist noch da. Leipzig braucht Tore. Und Farid Abderrahmane treibt den Ball jetzt mal Richtung Mittellinie. Nachspielzeit des ersten Durchgangs gleich rum. Vielleicht haben wir aber noch eine Szene. Ja, Ball abgeblockt. Und dann ist Pause. Würzburg-Leipzig 1-0.
1: Vielen Dank erstmal an unseren Reporter Jan Günther. Und in der zweiten Spielhälfte dieser Partie sind wir hier bei MDR aktuell natürlich auch wieder live für Sie dabei. Die Zeit jetzt 19.17 Uhr.
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3: Heute ist der Internationale Kindertag, im Osten seit jeher etwas Besonderes. Im Bildungszentrum Püchau im Landkreis Leipzig steht er seit Jahren im Zeichen des Sports. Und das Sportfest in diesem Jahr war für Kinder und Lehrer ein ganz spezielles Ereignis. Denn die Grundschule in freier Trägerschaft hatte sich prominenten Besuch eingeladen. Deshalb gab es vor dem bunten Treiben auf dem Sportplatz sozusagen eine Stunde Theorie. Thorsten vom Wege berichtet.
4: Unter anderem mit dabei Triathlon-Paralympics-Ikone Martin Schulz. Der 36-Jährige berichtete davon, wie schön Siege sein können, sprach über seine persönlichen Anfänge als Sportler und davon, wie bei ihm Trainings- und Wettkampfalltag aussehen. Schulz, der im Landkreis Leipzig lebt, verband mit seinem Besuch aber auch persönliche Ziele.
5: Also ich erhoffe mir natürlich, dass ich viele Kinder irgendwie auch zum Sport bewegen kann, egal was das so eine für Sportart ist. Und vielleicht findet der eine oder andere den Weg in einen Schwimmverein oder anderen Sportverein. Und das, wenn am Ende da einer irgendwo, vielleicht irgendwo in die Spitze oben ankommt, dann ist es das, was mich motiviert.
4: Neben Martin Schulz lauschten die Erst- bis Viertklässler ebenso wissbegierig wie geduldig den Erinnerungen von Ex-Schwimmeuropameisterin Martina Grunert, Jens Lehmann, Radsport-Olympiasieger von Barcelona und Sydney, Tim Böttcher, einem der erfolgreichsten deutschen Floorballer, und von Ulrike Gressler, die aus dem benachbarten Eilenburg stammt und die 2009 für die erste deutsche Skisprung-WM-Medaille bei den Frauen gesorgt hatte. Gressler, inzwischen selbst stolze Mama, staunte über die anhaltende Aufmerksamkeit, mit der die Kinder das Geschehen verfolgt hatten.
6: Ja, schon ein bisschen. Also es war doch ein bisschen länger heute die Veranstaltung und habe ich ja schon gesagt, es hat mich gefreut, dass Sie so viele Fragen gestellt haben. Und ich glaube, da wären noch viel mehr Fragen im Raum gewesen, wenn die Zeit noch ein bisschen länger gewesen wäre.
4: Und dann war da noch Professor Dr. Sören Bär. Der kam aber nicht als Wissenschaftler, sondern als einstiger Schüler und als internationaler Schachmeister. Und auch er war ziemlich überrascht.
7: Ich finde es toll, dass die Kinder so interessiert sind, also generell so einen großen Bezug zum Sport haben. Und in meinem Falle habe ich mich besonders gefreut, dass so viele auch sich mit Schach auskennen. Also mehr als nur welche Figuren es gibt, sondern auch so richtige Detailkenntnisse haben. Und das war eigentlich schon, das ist was Besonderes. Also als ich hier zur Schule ging, gab es noch kein Schachangebot. Insofern freue ich mich darüber.
4: Über 2 Stunden dauerte die Talkrunde. Die Kinder fragten den Gästen sprichwörtlich Löcher in die Bäume und bewunderten natürlich die mitgebrachten Medaillen, Ausrüstungsgegenstände und Erinnerungsstücke der einstigen Sportstars. Dann aber ging es doch an die frische Luft. Schließlich stand das Ganze ja unter dem Motto Sportfest. Schulleiterin Annette Ulrich zog zufrieden Bilanz. Ein Vormittag, der unterhalten hatte, Wissbegierde stillen konnte und den Mädchen und Jungen den Sport näher gebracht haben dürfte.
8: Ich denke, das bringt alles zusammen. Also die Freude am Sport. Unsere Kinder sind sehr sportlich hier. Und jetzt mal zu sehen, so Sportlerinnen und Sportler, die das in ihrer aktiven Laufbahn und jetzt auch noch also gemacht haben und jetzt noch machen, ist das schon was ganz Besonderes für die Kinder.
4: Für Lehrer und einige mitlauschende Eltern wahrscheinlich auch. Und damit ging es ab zum Spendenmarathon, der von den rührigen Püchauern eingerichtet worden war, um das marode Sportgelände aus weitestgehend eigener Kraft wieder auf Vordermann zu bringen. 16.000 Euro hat die Schule dafür schon eingespielt und man darf davon ausgehen, dass kommende Kindertagssportfeste auf einem modernisierten Sportplatz stattfinden werden.
3: Thorsten vom Wege berichtete. Wir haben in Deutschland einen neuen Höchststand bei Behandlungsfehlern. Mehr als 7.500 Verdachtsfälle hat die Techniker-Krankenkasse im vergangenen Jahr registriert. 57% der Fälle betreffen Chirurgie, Zahnmedizin und Geburtshilfe. Wir wollen genauer auf diese Zahlen schauen mit den Machern der aktuellen Auswertung. Darüber hat Maya Fiedler mit Jonas Petersen von der Techniker-Krankenkasse gesprochen.
9: Herr Petersen, mit Zahlen ist es ja manchmal so eine Sache. Wird jetzt einfach mehr gemeldet? Also sind Patienten inzwischen vielleicht einfach sensibler oder passieren tatsächlich mehr Behandlungsfehler?
10: Also man muss sagen, die Zahl der Meldungen sagt zunächst einmal nur aus, dass sich mehr Menschen gemeldet haben und ihren Verdacht geäußert haben. Das kann verschiedene Gründe haben, dass Patienten heute besser informiert sind, dass medizinische Behandlungen aber auch komplexer werden oder dass einfach die Bereitschaft gestiegen ist, Fragen zu stellen und sich zu beschweren. Es ist dann aber so, dass jeder gemeldete Verdacht ernst genommen werden sollte. Und denn hinter jeder dieser Meldungen steckt ein Mensch mit seinem Schicksal, der Antworten sucht.
9: Aber ob es jetzt wirklich mehr Fehler geworden sind, lässt sich quasi, wenn ich es richtig verstanden habe, gar nicht so richtig sagen. Hängt wahrscheinlich auch mit dieser Dunkelziffer zusammen. Es gibt ja eine massive Dunkelziffer, wie Sie auch beschreiben, dass wir also von ganz vielen Behandlungsfehlern vermutlich gar nicht wissen. Woran liegt das?
10: Ja, das stimmt, dass es eine hohe Dunkelziffer gibt und wir glauben, dass vielleicht einfach mal ein Teil der Dunkelziffer jetzt mehr aufgedeckt ist. Die Dunkelziffer rührt daher, dass viele Betroffene gar nicht wissen, wie sie sich verhalten sollen, wenn Komplikationen nach einer Operation, wenn sie sie an sich selber merken. Was machen sie damit? Sprechen sie das beim Arzt an? Auf wen können sie zugehen, um das klären zu lassen, ob sich das dabei um einen Behandlungsfehler handelt oder ob das einfach nur ein schicksalshafter Verlauf der Behandlung ist? Und das ist für Versicherte und Patienten besonders schwierig und deswegen fordern wir als TK auch, dass wir aktiv auf die Versicherten zugehen dürfen, wenn wir in unseren Abrechnungsdaten sehen, dass hier etwas nicht in Ordnung ist. Das gibt die aktuelle Gesetzeslage aber nicht her.
9: Wo kann man sich denn Hilfe holen, wenn man meint, womöglich falsch behandelt worden zu sein?
10: Ja, also da sind die Krankenkassen die beste und erste Anlaufstelle aus unserer Sicht. Wir als TK bieten zum Beispiel unseren Versicherten eine Hotline mit einem Expertenteam. Es gibt auf unserer Internetseite aber auch schon mal einen Online-Check, den Versicherte vorab machen können. Und im Erstgespräch werden die Versicherten dann auch, bekommt eine Ersteinschätzung dann auch, ob es sich um einen Behandlungsfehler handelt oder vermutlich nicht. Und im weiteren Verlauf werden Versicherte von ihrer Krankenkasse auch gut unterstützt, zum Beispiel durch ein kostenfreies Gutachten für den Versicherten, welches dann auch später im Verlauf für die eigene Klage genutzt werden kann.
9: Jetzt haben Sie gesagt, Sie würden eigentlich am liebsten auch aktiv auf die Versicherten zugehen, wenn Ihnen da irgendwas auffällt, aber die Gesetzeslage gibt es nicht her. Was müsste sich denn da ändern?
10: Ja, da ist leider, wie so oft, der Datenschutz ein bisschen das Problem, dass die Abrechnungsdaten zweckgebunden sind und wir nicht dafür da sind, eigentlich, dass wir auf Versicherte zugehen, zumindest laut dem Gesetz. Und da versuchen wir das auch zu ändern, weil genau das ist, dass ja auch Informationsungleichgewicht besteht zwischen den Behandlern und auch den Patienten, die in der Regel viel weniger wissen, das viel schlechter einschätzen können und in der Regel auch viel zu wenig dann tun, um das aufzuklären.
9: Genau, es gibt ja jetzt auch die andere Seite, zu der man dann hingeht mit seinem Problem. Und Sie kritisieren ja auch, dass Fehler ganz oft verschwiegen oder vielleicht auch nur bagatellisiert werden. Also dieser offene Umgang mit Fehlern, wo man vielleicht auch sagen kann, Deutschland tut sich da womöglich generell ein bisschen schwer mit. Aber wenn wir beim Thema bleiben und im Klinikalltag mal schauen, wie lässt sich das denn im Klinikalltag erklären, dass das so schwierig ist, mit Fehlern umzugehen?
10: Also man muss sagen, medizinische Fachkräfte arbeiten natürlich auch unter extremem Druck und tragen eine riesige Verantwortung. Und Fehler werden dann häufig auch noch als persönliches Versagen so wahrgenommen, obwohl es oft einfach nicht die eine Person ist, die einen Fehler gemacht hat, sondern dass es in der Regel eine Verkettung von Umständen ist, die zu diesem Fehler geführt hat. Und dann gibt es Angst vor Schuldzuweisung oder rechtlichen Konsequenzen und dann spricht man da seltener über Fehler, die passiert sind. Und es ist aber auch so, dass ja nicht nur der Versicherte oder der Betroffene in der Regel dann ein Opfer ist, auch in den Gesundheitseinrichtungen selber, die Mitarbeiter, denen das unterläuft, auch die sind unter, kann man als Opfer bezeichnen, da gibt es auch den Begriff Second Victims, auch die leiden darunter.
9: Ja. Wie könnte man das denn so ein Stück weit entschärfen, dass einfach eine andere Kultur einziehen könnte?
10: Ja, es braucht tatsächlich einfach eine andere Fehlerkultur. Man muss offen darüber sprechen, vielleicht auch sanktionsfrei darüber sprechen können, denn es ist am Ende ja das Ziel, dass so ein Fehler sich nicht noch einmal wiederholt. Es ist schlimm genug, dass er einmal passiert ist, aber das Ziel sollte sein, dass das gesamte Gesundheitssystem daraus lernt und diese Gründe dafür untersucht und abstellt dann auch.
3: Das sagt Jonas Petersen von der Techniker Krankenkasse im Gespräch mit Maya Fiedler.

0: Wir nutzen ihn täglich, unseren Kühlschrank. Ohne ihn wären wir aufgeschmissen und doch widmen wir dem Kühlschrank oft weniger Pflege, als er nötig hätte. Eine aktuelle Studie hat gezeigt, dass sich in unseren Kühlschränken mehr als 550 verschiedene Bakterienarten tummeln können, manchmal sogar antibiotikaresistente Bakterien. Sabine Schütze hat sich für uns erklären lassen, welche Problemzonen es im Kühlschrank gibt und wie wir ihnen am besten beikommen.
1: Je länger der Kühlschrank nicht geputzt worden ist, desto größer ist die darin lebende Bakterienvielfalt. Für den Mikrobiologen Ralf Herrmann von der Mainzer Gutenberg-Universität ist das keine Überraschung.
2: Der Kühlschrank ist potenziell ein größerer Keimherd eigentlich als die Toilette, die wir regelmäßig desinfizieren und putzen. Das machen ja die wenigsten Leute eigentlich mit ihren Kühlschränken, wenn man das auch regelmäßig machen sollte.
1: Denn wir nutzen den Kühlschrank täglich mehrere Male, fassen ihn an, legen Eier rein, holen Gemüse raus. Und das schleppt anhaftende Keime ein. Die vermehren sich im Kühlschrank aufgrund der Kälte zwar langsamer, haben aber wegen der vorherrschenden Feuchtigkeit trotzdem gute Bedingungen.
2: Sprich Joghurt, Käse, Fleisch zum Beispiel sind optimale Nährböden für Bakterien.
1: Und andere Keime wie Schimmel. Die siedeln sich besonders gern geschützt in den Gummidichtungen an und an der Hinterwand am Ablauf. Deshalb sollte der Kühlschrank etwa alle 3 bis 4 Wochen ausgeräumt und in 2 Durchgängen geputzt werden, erklärt Hauswirtschaftsmeisterin Sarah Faust. Extra Kühlschrankreiniger sind dafür nicht nötig.
3: Man kann für die Reinigung Spülmittel verwenden, eine Spülmittellösung, wo man das einmal mit auswäscht, immer von oben nach unten, die Innenwände und auch die Türen. Und das Ganze auch nachtrocknet.
1: Um so die Keime einzudämmen, die eine basische Umgebung bevorzugen. Und dann sollte noch mit Essigwasser oder Zitronensäurewasser durchgewischt werden, um gegen die säureliebenden Keime vorzugehen. Da saurer Essig auch die Gummidichtungen an der Tür porös machen kann, die einfach aussparen. Dann kann der Kühlschrank wieder eingeräumt werden.
3: Es ist wichtig, dass man Lebensmittel, die offen sind, so wie der Käse, gut verpackt, weil sonst die Lebensmittel austrocknen und die Keimübertragung von den Lebensmitteln im Kühlschrank natürlich erhöht wird.
1: Gemüse sollte immer ins Gemüsefach. Leicht Verderbliches wie Fleisch oder Fisch kommen eingepackt direkt auf die Glasplatte, weil es dort am kältesten ist. Milchprodukte darüber und unempfindliche Soßen oder Pasten finden in der Tür ihren Platz. Wichtig ist noch, dass Ausgelaufenes immer sofort weggewischt wird, aber nicht mit dem Küchenschwamm von der Spüle. Der trägt direkt wieder neue Keime ein. Zum Reinigen des Kühlschranks eignet sich ein neuer oder bei 60 Grad gewaschener Lappen bzw. Schwamm besser. Und Mikrobiologe Herrmann hat noch einen besonderen Tipp. Zum Nachwischen nimmt er etwas Klarspüler, der eigentlich für die Spülmaschine gedacht ist.
2: Der Klarspüler enthält Säure und zusätzlich schaffe ich so eine sehr glatte Oberfläche. Und raue Oberflächen sind immer sehr, sehr bevorzugt, auch wo Bakterien sich gerne reinnisten können.
0: Keime im Kühlschrank, Sabine Schütze berichtete. Wir schauen aufs Wetter. In der Nacht locker bewölkt, meist trocken, 13 bis 8 Grad und morgen heiter. Später wolkig, einzelne Schauer, Gewitter, 23 bis 27 Grad. Hier geht's weiter nach den Nachrichten im Programm. Israel weitet Angriffe im Libanon aus. Unser Kommentator meint, dass das der Hisbollah nützen könnte. Und die Bundesbehörde für Barrierefreiheit ist in Magdeburg angesiedelt. Unser Reporter hat sie mal besucht.

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1: Um 19.30 Uhr mit Renato Bodenburg. Die Zahl der Asylerstanträge ist im Mai auf den niedrigsten Stand seit 2020 gesunken. Wie das Bundesinnenministerium mitteilte, wurden beim BAMF gut 5.500 Anträge gestellt. Im Vergleich zum Vorjahr ist das ein Rückgang um 30%. Migrationsforscher sehen einen Grund in der veränderten Lage in Ländern wie Syrien. Bundesinnenminister Alexander Dobrindt sagte, die Flüchtlingspolitik der Bundesregierung zeige Wirkung. Russland hat den Export von Flugzeugtreibstoff verboten. Der Kreml erklärte, man wolle dadurch den heimischen Treibstoffmarkt stabilisieren. Das Verbot gelte bis Ende November. Nicht betroffen seien Ausfuhren, die unter zwischenstaatliche Abkommen fielen. Die Ukraine hatte ihre Angriffe auf russische Energieeinrichtungen zuletzt verstärkt. Die Attacken verursachen oft große Brände. Bis Ende Juli gelten bereits Einschränkungen für den Export von Benzin und Diesel für Autos. Das US-Unternehmen Anthropic hat seinen Börsengang angemeldet. Der Konzern für künstliche Intelligenz reichte dazu Unterlagen bei der US-Börsenaufsicht ein. Details wurden nicht bekannt. Der Börsengang könnte einer der größten weltweit in diesem Jahr werden. Anthropic ist für seinen Chatbot Claude bekannt, der vor allem von Unternehmen genutzt wird. Zudem arbeitet der Konzern an einem KI-Modell namens Mythos, das Lücken im Cybersicherheitssystem aufspüren soll. Tanken ist im Mai wieder günstiger geworden. Das geht aus dem ADAC-Monatsbericht hervor. Demnach kostete ein Liter Super E10 im bundesweiten Durchschnitt 1,98 Euro. Das sind knapp 13 Cent weniger als im April. Bei Diesel lag der Preis im Schnitt bei 1,99 Euro und damit 27 Cent unter dem Aprilwert. Der ADAC zufolge hat der Tankrabatt damit Wirkung gezeigt. Eine Rolle hätten aber auch die zuletzt gesunkenen Rohölpreise gespielt. Das Helmholtz-Zentrum Dresden-Rossendorf bekommt vom Bund knapp 20 Millionen Euro. Wie das Zentrum mitteilte, sollen damit mehrere Forschungsprojekte finanziert werden. Sie könnten helfen, Deutschland sicher mit Rohstoffen zu versorgen. Gearbeitet werden solle unter anderem an digitalen Technologien, die beim Abbau von Metallen wichtig seien. Hintergrund ist der wachsende Bedarf an Rohstoffen, etwa für Elektroautos, Solaranlagen und Computerchips. Das waren die Nachrichten. Das Wetter, die aktuellen Temperaturen. Dresden wolkenlos bei 21 Grad, Eisenach wolkig 21, Erfurt wolkig 20, Gardelegen leicht bewölkt 23, Hoyerswerda wolkenlos 22, Magdeburg fast wolkenlos 22 Grad, Neuhaus am Rennweg wolkig 17, Uschatz wolkenlos 22, Plauen wolkig 20, Wernigerode stark bewölkt bei 20 Grad und Lutherstadt-Wittenberg meldet 21 Grad. In der Nacht locker bewölkt und meist trocken, Tiefstwerte 13 bis 8 Grad. Morgen Mischung aus Sonne und Schleier, später auch einigen Quellwolken. Nachmittags einzelne Schauer, gegen Abend in Thüringen auch Gewitter. Höchstwerte 23 bis 27 Grad und mäßiger Südwind. Am Mittwoch zeitweise Regen, später im Westen Auflockerungen und vorübergehend kühler. MDR Aktuell Verkehrsdienst. Die A2 Richtung Hannover ist zwischen Dreieck Werder und Lenin nach einem Unfall blockiert. A2 Richtung Hannover zwischen Irxleben und Alsleben 9 Kilometer Stau nach einem Unfall plus 30 Minuten. A4 Richtung Frankfurt zwischen Dresden Flughafen und Dresden Hellerau steht ein defekter PKW auf der rechten Spur im Kurvenbereich. Die A71 Richtung Sangerhausen ist zwischen Oberhof und Gräfenroda wegen Tunnelwartungsarbeiten bis morgen früh 6 Uhr gesperrt. Auf der B90 Stadt Ilm-Rudolstadt ist der Pörzberg-Tunnel in beiden Richtungen wegen Wartungsarbeiten bis ca. 6 Uhr morgen früh gesperrt. Im Landkreis Mittelsachsen ist die Straße zwischen den Abzweigen Tuttendorf und Halsbrücke nach einem Unfall gesperrt und geblitzt wird auf der A4 Richtung Frankfurt zwischen Dresden Flughafen und Dresden Hellerau, auf der A71 Richtung Sangerhausen kurz vor dem Erfurter Kreuz. Soweit der MDR Aktuell Verkehrsdienst, 9.35 Uhr.
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2: Israel weitet die militärischen Aktionen im Libanon aus. Damit soll auf den seit Wochen andauernden schweren Beschuss von Nordisrael durch die Terrororganisation Hisbollah reagiert werden. Die sollte an sich entwaffnet werden. Die libanesische Regierung in Beirut ist zu schwach dazu. Die versprochene Hilfe, nicht zuletzt aus Europa, blieb aus. Auch deshalb will das Israel nun in die Hand nehmen. Ein Scheitern dessen sei allerdings vorprogrammiert, meint unser Korrespondent für die arabische Welt, Moritz Behrendt, in seinem Kommentar.
3: Der Ruhm wird nicht durch Reden aufgebaut, sondern durch den Klang der Schritte der Soldaten. So feiert ein israelischer Militärsprecher die Einnahme der Kreuzfahrerburg Beaufort im Südlibanon. Dass nun die israelische Fahne über der Ruine des Bauwerks aus dem 12. Jahrhundert weht, hat symbolische Bedeutung. Israel kann sich als erfolgreicher Eroberer darstellen. Die Auswirkungen könnten aber andere sein, als sich die Regierung Netanyahu das vorgestellt hat. Die Bilder von der Kreuzfahrerburg Beaufort und den vorrückenden israelischen Soldaten schwächen die libanesische Regierung, mit der Israel eigentlich verhandelt, und sie stärken die Hisbollah. Der Kampf gegen israelische Soldaten auf libanesischem Boden während der israelischen Besatzung von 1982 bis 2000 hat die Hisbollah im Libanon populär gemacht. Als die israelischen Truppen danach frustriert abgezogen sind, wurde die schiitische Miliz in der gesamten arabischen Welt gefeiert. Der neuerliche Vormarsch israelischer Bodentruppen ist daher die beste Werbung für die Hisbollah. Dabei hatte die pro-iranische Gruppierung in den letzten Jahren viel dafür getan, ihren Kredit im Libanon zu verspielen. Durch Korruption, durch Attentate im eigenen Land, vor allem aber, indem sie sich in Kriege eingemischt hat, von denen viele Libanesen sagen, damit haben wir nichts zu tun. In Syrien, an der Seite der Assad-Diktatur, zur Unterstützung der Palästinenser in Gaza und als Vergeltung für die Tötung des iranischen Revolutionsführers Ali Khamenei. Die libanesische Regierung dagegen steht nackt da, vor der nächsten Verhandlungsrunde, die ab morgen in Washington geplant ist. Sie kann nur betteln um eine Waffenruhe und werben für das Vorhaben, die eigene Armee zu stärken, um ein Gegengewicht zur Hisbollah zu bilden. Mit diesem Plan ist Libanons Präsident Aoun vor knapp anderthalb Jahren angetreten. Es gab Fortschritte, wenn auch zögerliche und langsame. Das hatte damit zu tun, dass die libanesische Regierung kaum Durchsetzungskraft hat, aber auch damit, dass Israel und die USA Aouns Plan systematisch unterlaufen haben. Israel hat Ziele im Libanon bombardiert, als eigentlich eine Waffenruhe galt, auch in Phasen, als die Hisbollah das Nachbarland nicht angegriffen hat. Und als Aoun direkte Gespräche mit Israel angeregt hat, wurde er von der Netanyahu-Regierung zunächst ignoriert. Auch in Washington, so hieß es, fand sich niemand, der mit Aoun sprechen wollte. Erst als der Iran gefordert hat, auch den Libanon in Verhandlungen über eine größere regionale Waffenruhe einzubeziehen, wurden die Gespräche in Washington angesetzt. Dass sie schnelle Ergebnisse bringen, ist nicht zu erwarten. Die Gespräche werden übertönt vom Klang der Schritte der Soldaten, um wieder den israelischen Militärsprecher zu zitieren. Sie werden übertönt vom Surren der Drohnen und dem Knall einschlagender Raketen. Dass nun wieder eine israelische Fahne über der Kreuzfahrerburg Beaufort weht, wirft auch die Frage auf, ob aller israelischer Dementis zum Trotz wieder eine längere Besatzung Südlibanons bevorsteht. Für viele Libanesen ein düsteres Szenario. Und womöglich auch für Israel. Denn genau in der Besatzungszeit ist die Hisbollah groß geworden.
2: Das war der Kommentar von Moritz Behrendt. Zum Auftakt des jährlichen Investorentreffens Choose France hat der französische Präsident neue ausländische Investitionen in der Höhe von 93 Milliarden Euro angekündigt. Das sei ein Rekord, so Macron, der diesen Investorengipfel zum Symbol seiner unternehmerfreundlichen Politik gemacht hat und Frankreich bei den ausländischen Investitionen an der Spitze Europas sieht. Kai Rienecker berichtet.
4: Gerade hat Emmanuel Macron mit den Spielern von Paris Saint-Germain das Champions League-Double gefeiert. Jetzt will der französische Präsident zeigen, dass Frankreich auch wirtschaftlich in Europa Spitze ist. 93 Milliarden Euro an neuen ausländischen Investitionen kündigte Macron an. Das sei Rekord, so der französische Präsident, zu Beginn des jährlichen Investorentreffens Choose France, also wählen Sie Frankreich. Im Mittelpunkt des Treffens im Schloss von Versailles stehen Investitionen in künstliche Intelligenz. So will allein die japanische Holding Softbank 75 Milliarden Euro in KI-Infrastruktur am Standort Frankreich investieren. Mehr als die Hälfte davon soll in den nächsten Jahren in den Bau von Rechenzentren fließen. Die französische Regierung hat das Ziel ausgegeben, Frankreich zu einem der weltweit führenden Akteure im Bereich der künstlichen Intelligenz zu machen. Präsident Macron betont, dass Frankreich seit nunmehr 7 Jahren in Folge das europäische Land sei, das die meisten ausländischen Investitionen anziehe. Der französische Präsident bezieht sich dabei auf ein jährliches Ranking der Beratungsgesellschaft EY. Die gerade vorgelegten Daten für das vergangene Jahr sehen Frankreich im Ranking der attraktivsten Investitionsstandorte in Europa trotz größerer Einbußen weiter vor Großbritannien und Deutschland.
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5: Mit Silke Heine. Einen Tag vor dem Abflug des deutschen WM-Teams in die USA hat auch Manuel Neuer ein wichtiges Signal gesendet. Deutschlands Rekordtorwart, der gestern beim 4:0-Testspiel-Sieg in Mainz gegen Finnland noch Zuschauer gewesen war, absolvierte heute beim Abschiedsevent auf dem DFB-Campus in Frankfurt intensive Läufe und sogar spezifische Torwartübungen. Die linke Problembade scheint also wieder belastbar. Das WM-Abenteuer kann damit auch für den prominenten Nationalelf-Rückkehrer beginnen. Der Lufthansa-Flieger steht bereit. Morgen zur Mittagszeit hebt der DFB-Tross zum finalen Feinschliff über den großen Teich nach Chicago ab. Dort findet dann am Samstag die Turniergeneralprobe gegen die USA statt. In 7 Wochen wollen Bundestrainer Julian Nagelsmann und der 26-Mann-Kader um Senior Neuer und Junior Lennart Karl dann im Idealfall als 5-maliger Fußballweltmeister wieder in Deutschland landen. Wir sind gespannt und werden hier bei MDR aktuell natürlich Sie auf dem Laufenden halten. Auch was die Relegation zur 3. Fußballliga anbelangt. Da stehen sich ja derzeit die Würzburger Kicker und Lok Leipzig gegenüber. Würzburg führt vor heimischer Kulisse noch immer mit 1:0. Gute Chancen zum Aufstieg. Jan Günther ist unser Reporter.
6: Flacke Ball der Würzburger Kickers von der rechten Seite. Gelegenheit auf 2:0 zu stellen. Aber Dion Berisha köpft den Ball rechts vorbei. Das war eine gute Flanke. Und dann steht er da einfach deutlich höher in der Luft, der Berisha, als alle Leipziger Abwehrspieler, aber kann den Ball nicht richtig kontrollieren. Weiterhin 1:0 für die Würzburger Kickers. Die Schalke hatte getroffen in der 30. Minute. Dieser zweite Durchgang, der läuft seit 8 Minuten. Jetzt mit von der Partie bei den Leipzigern. Offensivmann Malik McLemore, der hatte sich im Abschluss vor dem Hinspiel verletzt, fehlte dann im Bruno-Plache-Stadion. Saß den ersten Durchgang, im ersten Durchgang hier auf der Bank. Und jetzt soll er ein Faktor sein. 1-gegen-1-Situation suchen auf dem rechten Flügel. Leipzig braucht 2 Tore, um zumindest mal in die Verlängerung zu kommen. Geht noch was Richtung 3. Liga. Leipzig im Spielaufbau. Das Ganze über die rechte Seite. Aber Bonga, der lange Offensivmann, arbeitet auch gegen den Ball gut mit. Hält die Fußspitze mal rein. Leipzig muss neu anfangen. Das Ganze über die rechte Seite. Diagonaler Wechsel funktioniert nicht. Abgefangen von den Würzburgern. Es ist jetzt ein wildes Spiel. Ball flippert hin und her. Foulspiele gibt's auch einige. Diesmal von den Leipzigern. Von Siebeck. Und der sieht jetzt die gelbe Karte dafür. Von Schiedsrichter Jano Bielefeld. Jetzt nicht überdrehen, ein Platz zu erweisen. Den kannst du in so einer Situation nicht gebrauchen. Ruhig bleiben, es ist noch Zeit. Leipzig ist noch nicht ganz raus im Rennen um den Aufstieg in Liga 3.
5: Vielen Dank erstmal, Jan Günther. Wir bleiben natürlich für Sie am Ball. 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Fußballnationalspieler Dennis Undaf hat seinen Vertrag beim Fußball-Bundesligisten VfB Stuttgart nach einem 10-Poker vorzeitig um mindestens 2 weitere Jahre verlängert. Das bestätigten die Schwaben einen Tag vor der Abreise des DFB-Teams zur Weltmeisterschaft. Kerstin Eichhorn.
7: Der 29-jährige Stürmer bleibt bis 2029 am Neckar, inklusive einer Option für ein weiteres Vertragsjahr. Undaf hat sich in den vergangenen 3 Jahren zum Führungsspieler entwickelt und ist auch Vizekapitän beim VfB. In 117 Pflichtspielen schoss der Nationalspieler 57 Tore und gab 30 Vorlagen. Stuttgarts Vorstandsboss Alex Werle bezeichnete Undaf als Spieler mit außergewöhnlichen Fähigkeiten. Der Angreifer selbst zeigte sich glücklich über die vorzeitige Vertragsverlängerung in einem, wie er sagt, super Team.
5: Fußball-Bundesligist Eintracht Frankfurt hat heute seinen neuen Trainer Adi Hütter vorgestellt. Der Österreicher übernimmt zum 2. Mal die Eintracht und hat einen Vertrag bis 2029 unterschrieben. Matthias Merget.
8: Mit einem Gude begrüßte Hütter die Journalisten und betonte, wie wohl er sich wieder in Frankfurt fühle und dass er sich sehr auf die neue Aufgabe freue. Mit Hütter soll der Erfolg zurückkommen und das will er mit Intensität auf dem Platz und einer guten Balance zwischen Abwehr und Angriff schaffen. Klar ist, bei Hütter stehen Disziplin und klare Aufgabenverteilung ganz oben. Und auch wenn er kein Freund der Spieler sei, wie er sagte, wünscht er sich ein gutes Verhältnis zur Mannschaft.
5: Und dann schauen wir noch zum Basketball. Bundesligist Science City Jena braucht für die kommende Saison einen neuen Trainer. Mike Taylor, der die Thüringer im Saisonendspurt übernommen hatte, beendet sein Engagement an den Kernbergen. Der US-Amerikaner hatte die Thüringer ja nach der Beurlaubung von Björn Harmsen trainiert und das Team in den letzten 5 Spielen zum Klassenerhalt geführt und damit natürlich die Herzen der Fans im Sturm erobert. Doch der 53-Jährige wird nach dem Ende seines auslaufenden Vertrages nicht an die Saale zurückkehren, sondern bei seiner Frau und den beiden Söhnen in Florida bleiben. Wer Science City in der kommenden Saison als Head Coach anführen wird, ist derzeit noch offen.
2: 19.45 Uhr ist es. 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Die Zahl der Asylerstanträge ist im Mai auf den niedrigsten Stand seit 2020 gesunken. Wie das Bundesinnenministerium mitteilte, wurden beim BAMF gut 5.500 Anträge gestellt. Die weiteren Meldungen hat Renato Bodenburg.
1: Bundeskanzler Friedrich Merz hat das Grab des ermordeten Kasseler Regierungspräsidenten Walter Lübcke besucht. Der CDU-Politiker war vor 7 Jahren von einem Neonazi ermordet worden. Merz mahnte, es dürfe keine Toleranz geben für Gewalt in Politik und Gesellschaft. An einer Tankstelle in Süditalien sind in einem ausgebrannten Auto 4 männliche Leichen entdeckt worden. Die Polizei vermutet, dass die Opfer Migranten aus Pakistan sind, die als Erntehelfer gearbeitet hatten. Warum ihr Fahrzeug in Brand geraten war, ist völlig unklar. Der chinesische Autobauer SAIC will in Spanien seine erste europäische Fabrik bauen. Wie die Behörden in der Region Galizien mitteilten, soll der Bau im kommenden Jahr beginnen. Ab 2028 sollen dann dort bis zu 120.000 E-Autos jährlich montiert werden. Das Wetter. In der Nacht locker bewölkt und meist trocken, 13 bis 8 Grad. Morgen heiter, später wolkig und einzelne Schauer. Abends in Thüringen Gewitter, 23 bis 27 Grad. MDR aktuell Verkehrsdienst. Die A2 Richtung Hannover ist zwischen Dreieck Werder und Lenin nach einem Unfall blockiert. Nochmal A2 Richtung Hannover zwischen Irxleben und Eilsleben. Stau an der geräumten Unfallstelle. Noch 20 Minuten Verzögerung. A9 Richtung Berlin zwischen Kleinmarzehns und Niemeck steht ein defektes Fahrzeug auf der rechten Spur. Die A71 Richtung Sangerhausen ist zwischen Oberhof und Gräfenroda wegen Tunnelwartungsarbeiten bis morgen früh 6 Uhr gesperrt. Ebenso auf der B71 hier zwischen Winterfeld und Mahlsdorf in beiden Richtungen nach einem Unfall Sperrung. Auf der B90 Stadt Ilm-Rudolstadt ist der Pörzberg-Tunnel in beiden Richtungen wegen Wartungsarbeiten bis morgen früh 6 Uhr gesperrt. Im Landkreis Mittelsachsen ist die Straße zwischen den Abzweigen Tuttendorf und Halsbrücke nach einem Unfall gesperrt. Und in Seif-Hennersdorf ist die Leutersdorfer Straße in Höhe Spitz-Kunersdorfer Straße nach einem Unfall gesperrt. Geblitzt wird auf der A4 Richtung Frankfurt zwischen Dresden-Flughafen und Dresden-Hellerau und auf der A71 Richtung Sangerhausen, kurz vor dem Erfurter Kreuz. Soweit der MDR aktuell Verkehrsdienst, 19 Uhr gleich 48.
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2: Bankautomaten, Fahrkastenkauf oder Online-Shopping für Menschen mit Behinderungen funktioniert all das ganz oft noch mit erheblichen Einschränkungen. Seit dem vergangenen Jahr gibt es deswegen in Magdeburg die Marktüberwachungsstelle für die Barrierefreiheit von Produkten und Dienstleistungen. Von hier aus sollen Produkte benutzerfreundlicher gemacht werden. Unser Reporter Sören Tümmler hat sich das heute vor Ort mal angesehen und frage an ihn, wenn es so eine Behörde gibt, dann ist das wohl nötig, oder?
9: Ja, ganz viele digitale Bereiche sind einfach noch nicht so weit, dass sie auch von Menschen mit Handicap genutzt werden können. Zum Beispiel Jakob Kwietniewski ist seit seiner Geburt an blind. Dem Mitarbeiter der Behörde hilft ganz oft der Screenreader, also das Werkzeug, das ihm auf dem Smartphone Seiten vorliest. Trotzdem gibt es Hürden.
10: Das heißt, vor uns liegt eine ganze Menge Arbeit. Vielleicht ist die Webseite dahinter schon zugänglich. Aber oftmals kommt man gar nicht erst dazu, das zu erforschen, weil man erst Dinge XY akzeptieren muss oder nicht. Und alleine dahinter zu kommen, ist einfach schwierig. Also Barrieren findet man sehr, sehr oft auf Seiten.
9: Und Jakob, der hat uns heute gezeigt, wie zentral das Smartphone für Menschen mit Sehbeeinträchtigung ist, als Navigationshilfe, Zugang zum Banking, Kommunikation, Arbeit und alltägliche Informationen, wie zum Beispiel beim Besuch von anderen Menschen am Klingelschild. Hier sucht sein Handy die Familie Tietz.
11: Suche mit mir die Klingel mit der Aufschrift Tietz.
12: Du schaust auf eine Gegensprechanlage. Tietz ist in der zweiten Reihe von oben auf der linken Seite.
11: Perfekt.
9: Ja, das hat also geklappt. Der Tag, der machte aber auch deutlich, wie schnell aus praktisch ein unbenutzbar wird, wenn Apps, Geräte oder Prozesse eben nicht barrierefrei gestaltet sind.
2: Und was genau macht die neue Behörde in Magdeburg?
9: Ja, diese neue Behörde, die bundesweite Behörde übrigens, die überwacht seit September 2025 die Umsetzung neuer Vorgaben für bestimmte Produkte und Dienstleistungen. Dazu zählen PCs, Tablets, E-Books, Bank-, Fahrkartenautomaten und Dienstleistungen im elektronischen Geschäftsverkehr, im Banksektor oder bei der Personenbeförderung. Und wer sich nicht an die Forderungen hält, dem drohen auch Strafen, sagt Robert Richard, Vorstand der Marktüberwachungsstelle.
12: Also wir haben die Möglichkeit, Geldbußen zu verhängen, bis zu 100.000 Euro im Einzelfall. Ja, das ist die Maximalgrenze. Die werden dann in Betracht gezogen, wenn es also nicht gelingt, mit dem Marktakteur gemeinsam die Barrierefreiheit umzusetzen.
9: Am Ende will die neue Stelle in Magdeburg aber keine Bußgeldstelle für das Verpassen von Barrierefreiheit sein, sondern will eher gemeinsam mit den Firmen wie Banken oder Nahverkehrsunternehmen viele Schritte zu mehr Nutzbarkeit und Barrierefreiheit unternehmen. Und wir haben gehört, das ist ja auch dringend nötig.
2: Sören Tümmler, danke für die Antworten. Stolberg im Harz ist eine der schönsten Fachwerkstätte in Sachsen-Anhalt, ein wahrer Touristenmagnet. Allerdings gibt's auch Mängel. So sind zum Beispiel viele Sitzbänke in und um Stolberg im Südharz nach Jahren verwittert und teilweise kaputt. Das ändern die Stolberger jetzt. Elke Kirschner hat sich das angesehen.
13: Margret Oppermann wandert gern. Sie hat alle Bänke in und um Stolberg besucht, den genauen Ort und Zustand notiert und teilt jetzt die Reparaturtrupps ein.
14: Bergmannsteg, da sind ja die Bretter schon oben.
15: Die sind schon oben, die montieren wir nur.
14: Und ihr macht Rallye-Bänke.
13: Bänke, die nicht zum Hinsetzen einladen, sind kein gutes Aushängeschild für die Touristenhochburg im Südharz. Für Sascha Einecke vom Ortschaftsrat Stolberg ist wichtig:
16: Das ist ein riesengroßer Brocken, den im Prinzip die Gemeinde hier stemmen muss. Wir leben vom Tourismus. Wir haben hier alleine 6 Hotels in Stolberg. Und wir müssen natürlich unseren Touristen und unseren Gästen auch ein bisschen was bieten.
13: Er packt mit Tochter Helene Heckenschere und Werkzeug ein, dann laden sie das Holz auf. Die Freiwilligen sind im Ortschaftsrat, dem Heimatverein, Harzclub, Zweigverein oder im Schützenverein. Sie tun, was sie können und wann. Ehrensache. Warum?
17: Es ist ein wunderschöner Ort und da stellt sich keine Frage. Brauchen wir uns ein bisschen mal umgucken, es geht um unseren Ort. Darum machen wir mit.
18: Ich laufe sehr gern und da ärgere ich mich auch immer ein bisschen, wenn die Bänke nicht so schön sind, wenn ich mich nicht draufsetzen kann und deshalb will ich heute mithelfen.
19: Ich wohne seit 1980 in Stolberg und wir ärgern uns auch, dass die Bänke in so einem desolaten Zustand sind und hoffen mit den Bänken und mit den Wanderwegen noch mehr Touristen nach Stolberg zu locken.
13: Gemeinsam mit Sascha Einecke hat Stefan Jecho vom Heimatverein die Aktion organisiert. Sie arbeiten heute am Bergmannsstieg hoch über Stolberg. Jecho erklärt:
20: Das ist eine Art Neustart, dass wir eben näher zusammenrücken und mit den Bänken jetzt ein Zeichen setzen, was alles geht, wenn wir es zusammen machen für Stolberg, für uns alle.
13: Nach getaner Arbeit testet die Truppe am Bergmannsstieg die neue Bank. Sie hält. Jetzt werden noch Paten gesucht für die neuen alten Bänke.
2: Wir bleiben beim Tourismus. Zimmer 30 im Münchner Hotel Olympic gehört sicher zu den ausgefallensten Übernachtungsmöglichkeiten der Stadt und ist vor allem für Filmfans und Nostalgiker interessant. Dort kann man jetzt neben einem Röhrenfernseher und rund 3000 VHS-Videokassetten übernachten und wenn man will, Tag und Nacht alte Filme schauen. Simon Emmerlich hat sich das besondere Zimmer angeschaut.
21: Ein bisschen wirkt eine VHS-Kassette heute ja wie eine Botschaft aus einer anderen Zeit. 3000 der schwarzen Plastikspeicher stehen jetzt in Zimmer 30 im Münchner Hotel Olympic. Mehrere Wandmeter Schwerlastregal füllen sie aus. Es ist das über viele Jahre gesammelte Privatarchiv des 2011 verstorbenen Filmkritikers Michael Altin.
22: Jeder hat die Möglichkeit, diese Filme anzuschauen. Es war unser Thema natürlich schon immer, auch von Michael, wir gesagt haben, dass wir die Strukturen des Hotels porös werden lassen. Also wir machen was anderes,
21: sagt Hotelchefin Christine Klessinger. Das heißt, Gäste, aber auch externe Besucher können im ersten Stock des Hotels vorbeikommen und sich einen der 5000 Filme anschauen, die der Kinofan Michael Altin irgendwann einmal mit seinem Videorekorder aufgenommen hat. Zimmer 30 verfügt über ein schmales Einzelbett, ein kleines Bad und einen Fernseher samt Videorekorder, der nur darauf wartet, mit einer Kassette aus den Regalen Zahlen gefüttert zu werden. Immer wieder schauen Gäste vorbei.
3: Ich habe das mitbekommen, dass man hier tatsächlich auch übernachten kann. Na, wenn man sagt, hier Einzelzimmer und es hat auch ein Badezimmer. Und von daher finde ich das total besonders.
21: Ein Gast aus der Schweiz nutzt die Gelegenheit, um nach einem ganz bestimmten Film zu suchen. Zum Glück gibt es noch die 5 cm dicke Inventarliste auf zusammengehefteten DIN A4 Blättern.
4: Shot in the Dark.
6: Shot in the Dark. Der
4: zweite Pink Panther Film. Ich wollte den unbedingt einmal sehen. Ich habe jetzt nur den Anfang angeschaut und er ist bezaubernd.
21: Michael Altin starb mit nur 48 Jahren an Krebs. Jeden Tag einen Film sehen, das war sein Plan, das Kino sein Lieblingsort. Mit dem Aufkommen der VHS-Kassette konnte man Filme plötzlich immer und immer wieder sehen. Für Filmfans und Journalisten eine Revolution, sagt die mit Altin befreundete Filmkritikerin Doris Kuhn.
23: Es ging um die Autonomie. Man konnte bis dahin niemals selbst einen Film haben. Wenn man einen Film sehen wollte, dann musste man den im Kino gucken oder im Fernsehen. Aber wenn man einen bestimmten Film sehen wollte, musste man halt warten, bis der kommt.
21: Michael Altins Sohn Arthur, selbst heute Filmemacher, hat das Projektzimmer 30 mit ins Leben gerufen, als wunderbare Hommage an einen, der so wunderbar über Filme schrieb.
24: Im Weg waren die VHS-Kassetten nie und auch nachdem er weg war. Es ist ja schön, dass da was bleibt, wo man sich noch weiter mit beschäftigen kann. Es geht ja auch darum, man hat einen Blick ins Regal und sieht, aha, was ist denn das, habe ich noch nicht gesehen. Lege ich einfach mal ein, schau mal, was da auf mich zukommt.
21: Es wird also immer ein Stück Zeitgeschichte lebendig, wenn jemand in den Raum kommt und eine Kassette einlegt. Zum Beispiel deutsche Fernsehfilme.
25: Lange geschlafen, 72 Stunden.
21: Oder italienische Horrorklassiker wie den New York Ripper.
26: Wenn man jetzt als jemand, der noch gar nicht weiß, was einen hier erwartet, ist es ja auch ein Zimmer der Geheimnisse,
21: sagt Regisseur Dominik Graf, auch er ein langjähriger Freund von Michael Altin. Zimmer 30 ist täglich von 8 bis 24 Uhr geöffnet. Das Hotel freut sich aber, wenn man sich vorher anmeldet, denn wer weiß, vielleicht übernachtet ja gerade jemand.
5: So, jetzt wird's wieder sportlich. Wir waren noch ganz andächtig. Wir schauen wieder zur Drittliga-Relegation beim Spiel Würzburger Kickers gegen Lok Leipzig. Da führt immer noch die Heimmannschaft mit 1-0. Auch das Hinspiel hatte Würzburg ja in Leipzig mit 1-0 für sich entschieden. Und damit sieht's momentan relativ schlecht aus für Lok Leipzig, hier eventuell noch die Wende zu schaffen. Aber wir geben natürlich nicht auf und hoffen darauf, dass ihnen das gelingt, den Leipzigern Jan Günther. Unser Reporter.
27: 70 Minuten rum, immer noch 0-1 aus Sicht von Lok Leipzig, aber die Leipziger haben jetzt einen Eckball. Grützinger von der linken Seite. Die Leipziger erhöhen den Druck seit ungefähr 10 Minuten. Wann kommt der nächste Abschluss? Mal auf den Kasten von Johann Hipper. So erst einmal nicht. Eckball ist rausgebracht worden von den Würzburgern. Deren Kräfte lassen, glaube ich, nach. Und Leipzig spielt und Leipzig bringt den nächsten Ball rein in den Strafraum der Würzburger. Aber diese hohen Bälle, die werden alle abgeblockt. Auf der anderen Seite, die Schalke, der wird gefunden. Bei einem Konter legt sich den Ball mit dem ersten Kontakt zu weit vor und Naumann ist da. Jetzt ist hier nicht mehr viel mit Taktik. Jetzt zählt nur noch der Wille. Jetzt kommt der nächste Flankenball von der linken Seite von den Leipzigern und wieder rausgebracht. Also in den letzten 10, 15 Minuten bestimmt 8 versuchte Hereingaben in den Strafraum der Würzburger, die aber alle nicht wirklich gefährlich wurden. Weiterhin 1-0 durch die Schalke-Treffer in der 30. Minute für die Würzburger Kickers. Lok braucht noch 2 Tore, um zumindest in die Verlängerung zu kommen. Ansonsten scheitern sie zum dritten Mal nach 2020, nach 2025 in diesen Aufstiegsspielen zur dritten Liga. Aber noch ist es nicht so weit. Die Würzburger lassen sich viel Zeit bei Freistößen, bei Einwürfen. Und Lok organisiert sich den Ball. Dann sind sie auf dem Linkflügel mit Öztürk. Der könnte vielleicht abziehen, rein in den Strafraum, nochmal quergeschoben und dann im Zentrum. Tor! Jamal Ziane mit dem Ausgleich für Lok Leipzig! Reingabe vom linken Flügel und dann 2 Meter vor dem Kasten hält sie an den Fuß rein und jetzt doch Glück, nur noch einen Treffer.
5: Vielen Dank erstmal an Jan Günther und wir drücken die Daumen, dass dieser eine Treffer noch gelingt und das war's jetzt erstmal vom Sport.
28: Wir schauen kurz aufs Wetter für unser Sendegebiet. In der Nacht locker bewölkt und meist trocken bei 13 bis 8 Grad. Morgen heiter, später wolkig. Einzelne Schauer, abends in Thüringen Gewitter bei 23 bis 27 Grad. Hier geht's weiter im Programm hier bei MDR Aktuell. Nach den Nachrichten haben wir noch ein Viertelstündchen. Es geht um die Rechtsextremistin Liebig, die ausgeliefert werden soll. Eine Beschwerde beim nächsthöheren Gericht ist aber noch möglich. Und um das Ostdeutsche Wirtschaftsforum in Bad Saarow. Wirtschaftsstaatssekretärin fordert mehr Mut von ostdeutschen Unternehmen.

0: 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Um 20 Uhr mit Renato Bodenburg. Die Zahl der Asylerstanträge ist im Mai auf den niedrigsten Stand seit 2020 gesunken. Wie das Bundesinnenministerium mitteilte, wurden beim BAMF gut 5.500 Anträge gestellt. Im Vergleich zum Vorjahr ist das ein Rückgang um 30%. Migrationsforscher sehen einen Grund in der veränderten Lage in Ländern wie Syrien. Bundesinnenminister Alexander Dobrindt sagte, die Flüchtlingspolitik der Bundesregierung zeige Wirkung. Der Iran hat die Verhandlungen mit den USA über ein Kriegsende offenbar gestoppt. Die iranische Nachrichtenagentur Tasnim meldet, Grund sei das militärische Vorgehen Israels im Libanon. Die israelische Armee müsse ihre Einsätze im Gazastreifen und im Libanon sofort einstellen. Erst dann könnten indirekte Verhandlungen wieder aufgenommen werden. Tasnim meldet weiter, dass der Iran die Straße von Hormuz wieder vollständig blockieren wolle. Zudem solle der Zugang zum Roten Meer versperrt werden. Im Kreis Schmalkalden-Meiningen sind bei einem Verkehrsunfall 4 Menschen ums Leben gekommen. Wie die Polizei mitteilte, sind zwischen Kaltensundheim und Aschenhausen ein LKW und ein PKW frontal zusammengestoßen. Die 4 Insassen im PKW wurden tödlich verletzt. 2 der Opfer sind Kinder von 1,5 Jahren. Der LKW-Fahrer erlitt einen Schock. Nach bisherigen Erkenntnissen war die Autofahrerin auf die Gegenfahrbahn geraten. Die genaue Ursache soll ein Gutachter ermitteln. Sachsen, Sachsen-Anhalt und Thüringen wollen das Selbstbestimmungsrecht verschärfen. Wie die Frankfurter Allgemeine berichtet, wollen sie auf der Justizministerkonferenz in der kommenden Woche einen Prüfmechanismus vorstellen. Er soll den Standesämtern ermöglichen, bei offenkundigem Missbrauch einzugreifen. Das Selbstbestimmungsgesetz war 2024 in Kraft getreten. Es erleichtert Änderungen des Geschlechtseintrages und des Vornamens. Die US-Amerikanerin Serena Williams hat ihr Comeback im Profi-Tennis angekündigt. Die 44-jährige Grand-Slam-Siegerin tritt in der kommenden Woche beim Turnier in London im Doppel an. Es wird damit gerechnet, dass sie im Juli auch in Wimbledon an den Start geht. Williams stand 319 Wochen an der Spitze der Weltrangliste. Vor 4 Jahren hatte sie sich von der großen Tennisbühne verabschiedet. Das Wetter. In der Nacht locker bewölkt und meist trocken, Tiefstwerte 13 bis 8 Grad. Morgen Mischung aus Sonne und Schleier, später auch einigen Quellwolken. Nachmittags einzelne Schauer, gegen Abend in Thüringen auch Gewitter. Höchstwerte 23 bis 27 Grad. Mäßiger Südwind. Am Mittwoch zeitweise Regen in Sachsen und im östlichen Sachsen-Anhalt zum Teil länger anhaltend und später weiter westlich Auflockerungen. 17 bis 22 Grad. Am Freitag wechselhaft und windig bis 21 Grad. Es ist 20.03 Uhr. MDR Verkehrsdienst. Die A2 Richtung Hannover ist zwischen Dreieckwerder und Lenin nach einem Unfall blockiert. A2 Richtung Hannover zwischen Irxleben und Alsleben, Stau an der geräumten Unfallstelle. Vorsicht auf der A38 Richtung Göttingen. Zwischen Leuna und Merseburg Süd liegen Fahrzeugteile auf der linken Spur im Baustellenbereich. Die A71 Richtung Sangerhausen ist zwischen Oberhof und Gräfenroda wegen Tunnelwartungsarbeiten bis morgen früh 6 Uhr gesperrt. Und die B71 ist zwischen Winterfeld und Mahlsdorf in beiden Richtungen nach einem Unfall gesperrt. Soweit der MDR Verkehrsdienst, 20.04 Uhr.
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2: Im Studio sind weiterhin für Sie Anne Krambeer und Silke Heine für den Sport. Und wir bleiben gleich wieder beim Sport, schauen wieder zum Aufstiegsspiel der dritten Liga, Würzburg gegen Lok Leipzig. Lok Leipzig liegt jetzt mit 1-2 hinten. Jan Günther.
3: Den Rebound auf dem rechten Flügel. Gut gemacht von Abderrahmane. Foulspiel, ja oder nein? Nein, CC holt sich den Ball und spielt den Ball auf die Schalke. Und der könnte jetzt allein zugehen auf den Kasten von Andreas Naumann. Wird ein bisschen nach außen getrieben. Winkel ist ein bisschen spitz und dann so super weggegrätscht von den Leipzigern und am Ende gibt es sogar den Einwurf für Lok. Also Kontersituation Würzburg, die gibt es wahrscheinlich jetzt auch in den nächsten Augenblicken das ein oder andere Mal mehr. Im Stand von 2-1 für die Würzburger Kickers. 71. Minute Ziane mit dem 1-1 für Lok. 72. Minute, also unmittelbar danach der eingewechselte Cissé mit dem 2:1 für die Würzburger Kickers. Jetzt Wechsel bei den Unterfranken. Die lassen sich ein bisschen Zeit, ein bisschen mehr Zeit als für gewöhnlich. Runter vom Rasen geht Dominik Meisel und die Leipziger. Die haben noch eine knappe Viertelstunde plus Nachspielzeitzeit, 2 Tore zu erzielen, um da zumindest in die Verlängerung reinzugehen. Das war eine gute Phase der Leipziger vor dem Ausgleichstreffer von Ciane. Aber was geht hier jetzt noch? Weiterhin warm in Würzburg. So viel Kräfte gelassen in dieser Saison. Was geht auch noch mental? Können die sich nochmal rausziehen? Hat das wehgetan, dieser direkte Treffer im Anschluss an den Ausgleich von Cici. Einwurf für Lok aus der eigenen Hälfte heraus und wir gehen rein in die Schlussphase dieser Partie.
2: Vielen Dank erstmal an Jan Günther. Daumen drücken, dass Lok Leipzig hier noch der nächste Treffer gelingt und vielleicht sogar 2, dass es dann noch für die Verlängerung reicht. Aber so langsam, aber sicher rennt den Leipzigern die Zeit davon und es könnte also sein, dass sie erneut in der Relegation scheitern. In wenigen Minuten sind wir dann wieder live beim Spiel dabei.
4: Jetzt geht's erstmal um den Iran. Er hat die von Pakistan vermittelten indirekten Kontakte zu den USA abgebrochen. Der in Teheran dafür vergebene Grund, die von Israel angekündigten Angriffe auf die von Iran gesteuerte Hisbollah. Dabei hatte die Hisbollah den Beschuss von Israel vor einem guten Monat erst auf Drängen der Iraner begonnen. Paul Jens beobachtet die Lage von Istanbul aus.
5: Das Regime in Teheran hat nach Angaben der iranischen Nachrichtenagentur Tasnim die Verhandlungen mit den USA über ein Ende des Krieges ausgesetzt. Hintergrund seien die Angriffe der israelischen Armee im Libanon. Das Verhandlungsteam stoppe daher den indirekten Austausch von Mitteilungen über Vermittler. Die Waffenruhe im Libanon sei eine Voraussetzung für die Verhandlungen gewesen, heißt es weiter. In den vergangenen Tagen hatte sich der Konflikt zwischen der von dem Iran unterstützten libanesischen Hisbollah-Miliz und Israel zugespitzt. Trotz einer vereinbarten Waffenruhe attackieren sich beide Seiten weiterhin. Heute Morgen hatte Israels Premierminister Netanyahu angekündigt, dass das Militär nun auch die Vororte der libanesischen Hauptstadt Beirut angreifen würde. Seit Wochen ringen die Unterhändler in Verhandlungen um ein Abkommen zwischen den USA und Iran. Medienberichten zufolge gab es vergangene Woche eine Annäherung, um die geltende, aber fragile Waffenruhe zu verlängern und die seit Kriegsbeginn blockierte Straße von Hormuz für die Schifffahrt zu öffnen. Eine Einigung scheint aktuell allerdings nicht absehbar.
4: Die verurteilte Rechtsextremistin Marla Svenja Liebig soll von Tschechien nach Deutschland ausgeliefert werden. Das hat das Landgericht in Pilsen angeordnet. Dort sitzt Liebig derzeit in U-Haft. Eigentlich muss sie in Chemnitz eine Gefängnisstrafe verbüßen, doch sie floh vor Haftantritt und wurde Anfang April in Tschechien an der Grenze zu Deutschland gefasst. Marianne Allweis dazu.
6: Marla Svenja Liebig drohten in Deutschland keine negativen Folgen wegen ihres Geschlechts, erklärte die Richterin in Pilsen. Ihre Rechte auf einen fairen Prozess seien nicht eingeschränkt worden. Ein Befangenheitsantrag gegen die Richterin wurde abgelehnt. Liebig hatte sich juristisch gegen eine Auslieferung gewehrt. Die 55-Jährige begründete dies mit angeblicher politischer Verfolgung in Deutschland. Sie habe Angst, in einem Männergefängnis zu landen und dort getötet oder in den Suizid getrieben zu werden. Die flüchtige Rechtsextremistin war nach monatelanger Fahndung in Europa am 9. April in Krasna bei Asch nahe der Grenze zu Deutschland festgenommen worden. 2023 wurde sie wegen Volksverhetzung, übler Nachrede und Beleidigung zu 18 Monaten Gefängnis verurteilt, damals noch als Mann. Danach hatte Liebig ihr Geschlecht ändern und ihren Namen anpassen lassen. Angesichts von queerfeindlichen Äußerungen halten das viele für einen Missbrauch des deutschen Selbstbestimmungsrechts. Liebigs Auftreten in Tschechien könnte Einfluss darauf haben, ob sie in Deutschland in ein Frauen- oder Männergefängnis muss. Bei ihrer Festnahme trug sie Medienberichten zufolge Männerkleidung und Glatze. In den Gerichtssaal wurde sie nun in grüner Militärhose geführt, dazu trug sie ein T-Shirt im Leopardenlook. Die Lippen waren rot geschminkt, der Kopf bis auf einen Mittelstreifen kahl rasiert. Das Urteil ist noch nicht rechtskräftig. Liebig kann nun Beschwerde beim Oberlandesgericht Prag einlegen. Das würde aufgrund der Aktenlage ohne neue Verhandlung entscheiden.
4: Für zusätzliche Investitionen in Infrastruktur und Klimaschutz haben Bundestag, Bundesrat über ein Jahr zusätzliche Schulden von rund 500 Milliarden Euro gebilligt. Laut einem Monitoringbericht des Bundesfinanzministeriums, der dem ARD-Hauptstadtstudio vorliegt, wurden von den für 2025 vorgesehenen Mitteln nicht alle abgeschöpft. Während beim Wohnungsbau und der Digitalisierung erste Fortschritte sichtbar seien, hinken die Bereiche Energie, Infrastruktur und Verkehr hinterher. Benjamin Großkopf berichtet.
7: Investitionsstau statt Investitionspaket, kritisiert die Linke. Geld kommt nicht da an, wo es ankommen sollte, bemängeln die Grünen. Die Reaktionen der Opposition hier in Berlin auf den Bericht zum schuldenfinanzierten Sondervermögen sind deutlich. Auch die Bundesregierung fordert heute mehr Tempo, vor allem in Bereichen, die laut dem Bericht noch etwas zurückhängen, sowohl bei den Investitionen als auch in der Frage, wie die eigentlich wirken. Verkehr ist ein Beispiel, die Energieinfrastruktur ein anderes. Bei Forschung und Entwicklung ist so gut wie gar nichts passiert bisher. Die Mittel müssten jetzt schnell bei Bürgerinnen und Bürgern ankommen, betont das SPD-geführte Bundesfinanzministerium, das den Bericht heute veröffentlicht hat. Blickt man auf das vergangene Jahr, so sind demnach 24 Milliarden Euro aus dem Sondervermögen ausgegeben worden. Geplant waren gut 37 Milliarden. Allerdings fließt das Geld in diesem Jahr laut Ministerium schon deutlich schneller ab. Und es ist auch nicht weg. Das heißt, selbst wenn später investiert wird, steht es in vollem Umfang zur Verfügung. Die Summe ist gewaltig. Insgesamt 500 Milliarden Euro bis zum Jahr 2036.

0: stellt. Aus der Hauptstadt berichtet Markus Latong.
1: Am 4. Juni wollen die Partnerbundesländer ihr Konzept beim Deutschen Olympischen Sportbund DOSB einreichen. Zu 97% sollen bei den Olympischen und Paralympischen Sommerspielen bereits bestehende Sportstätten und Stadien genutzt werden. Berlin Plus stehe für eine effiziente und ressourcenschonende Umsetzung, so Berlins regierender Bürgermeister Kai Wegner. Die Finanzen des Projekts seien transparent und solide. Laut Berechnungen des Berliner Senats entstehen Kosten von knapp 4,8 Milliarden Euro. Eingenommen werden sollen mindestens 5,2 Milliarden Euro. Wegner sprach von einem Investitionsbooster für den gesamten ostdeutschen Raum. Laut Umfragen spricht sich in Berlin eine Mehrheit für die Olympischen Spiele aus. Kritik kommt unter anderem von Umweltinitiativen und dem Bündnis Nolympia, die explodierende Kosten befürchten. Neben dem ostdeutschen Projekt Berlin Plus bewerben sich München und die Metropolregion Rhein-Ruhr. Der DOSB will im Herbst entscheiden, mit wem er beim Internationalen Olympischen Komitee die Spiele nach Deutschland holen will.
2: Ja, und wir bleiben sportlich, schauen wieder zur Relegation für die dritte Fußballliga zum Spiel Würzburg-Kickers gegen Lok Leipzig. Und langsam läuft also den Leipzigern die Zeit davon. Sie liegen immer noch mit 1:2 zurück in diesem Rückspiel, das Jan Günther für uns beobachtet.
3: Noch haben sie ein paar Minuten Zeit, die Leipziger, um hier noch etwas zu bewirken, aber nicht mehr allzu viel. 5 Minuten plus Nachspielzeit, Spiel unterbrochen, gab eine Verletzungsbehandlung auf Seiten der Würzburger Kickers. Die lassen sich bei solchen Situationen jetzt natürlich auch viel Zeit. 2:1 für die Kickers weiterhin in diesem Spiel. 1:0 Führung aus dem Hinspiel mitgenommen ins eigene Stadion. 3:1 vorne heißt, Leipzig braucht in den verbleibenden Minuten noch 2 Tore. Kann das dem Team von Trainer Jochen Seitz gelingen? Jetzt haben sie zumindest mal den Ball. Das ist Torhüter Andreas Naumann. Der schickt mit großen rudernden Armbewegungen seine Mitspieler nach vorne. Klar, was willst du jetzt noch hinten? 4 Querspielen, jetzt vorne rein. Jetzt noch irgendwie glücklich einen verlängern vielleicht, dass es hier 2:2 steht. Und dann wird es hier eine ganz prickelnde Nachspielzeit. Aber stattdessen erstmal Würzburg mit Tarsis Bonga. Der ist auf dem Weg Richtung linke Eckfahne. Dann das Tänzchen im Strafraum. Und dann der Abschluss. Nochmal das quer geschobene Bällchen. Und dann der Schuss. Nicht ins Glück der Würzburger. Der eingewechselte Luke Hemmerich. Nasenbeinbruch im Pokalfinale gegen 60. Deswegen spielt er hier mit einer Maske eingewechselt worden. Hatte das Ding jetzt hier auf dem Fuß, es zu entscheiden. Bleibt beim 2:1 für Würzburg.
2: Ja, und das war's von MDR Aktuell aus den Studios in Leipzig. Anne Krambeer und Silke Heine sagen Tschüss, auch im Namen der Redaktion. Hier geht's jetzt weiter aus dem Nachbarstudio mit Mitreden. Deutschland diskutiert, Thema heute, ungleiche Chancen. Wie können wir alle Kinder stärken? Reden Sie gern mit. Wir von MDR Aktuell sind morgen früh ab 6 Uhr wieder für Sie da.

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1: An diesem 1. Juni, ich bin Susanne Böttcher, wünsche allen Kindern zum Internationalen Kindertag alles Gute. Dass das aber längst nicht nur ein Tag zum Feiern ist, das wird sich in den kommenden knapp 2 Stunden bis 22 Uhr zeigen, denn vielen Kindern und Jugendlichen in Deutschland geht es eben nicht gut. Kinderarmut, Bildung, Gesundheit. Deutschland landet in einer internationalen Vergleichsstudie zum Wohlbefinden von Kindern ziemlich weit hinten. Wie geht's also besser und woran hakt es? Unser Thema heute Abend: ungleiche Chancen. Wie können wir alle Kinder stärken? Das ist eine Mitmachsendung. Mitmachen geht zum Beispiel telefonisch 08000 44 17 77. Unsere Telefonnummer hier ins Studio. Außerdem haben wir einen Mitredenkanal bei YouTube. @ARD Mitreden in die Suche eingeben und dann landen Sie hier bei uns, und unter mitreden.ard.de finden Sie nochmal alle Informationen zur Sendung. Und wenn Sie uns dann auch sehen, dann sehen Sie hier unser Studio in Leipzig und meine Gäste hier im Studio. Heidi Reicheneck ist da, Fraktionschefin der Linken.

0: Linken, Sprecherin ihrer Fraktion für Kinder- und Jugendpolitik. Schön, dass Sie hier sind. Außerdem Anna Michels-Boger, Fachreferentin für Kinderschutz beim Kinderschutzbund in Sachsen. Und zugeschaltet sind uns auch Lilli Berthold, stellvertretende Generalsekretärin der Bundesschülerinnenkonferenz, und Christian Schneider, Geschäftsführer von UNICEF in Deutschland. Vielen Dank für Ihre Zeit. Ich freue mich sehr, dass wir dieses wichtige Thema hier heute Abend beleuchten können. Und ich würde gerne bei Frau Reicheneck starten. Man kennt sie als Bundestagsabgeordnete, als leidenschaftliche Politikerin. Aber das ganze Berufsleben startete woanders, nämlich als pädagogische Mitarbeiterin. Wo genau und wie hat sie diese Erfahrung geprägt?
1: Ja, also startete eigentlich an der Universität, aber später bin ich dann in die Jugendhilfe gekommen und im Endeffekt war das auch der Grund für mich, in die Politik zu gehen, weil ich dort jeden Tag erlebt habe, wie Kinder, Jugendliche und Familien von dem System, von der regierenden Politik im Stich gelassen werden. Und ich sage das mal so, wenn sie nachmittags Veranstaltungen mit Kindern haben, Termine mit Kindern haben und die suchen in ihren Schränken erstmal, ob sie irgendwo Keks oder Schokolade finden, weil sie noch nichts gegessen haben, dann macht das was mit einem. Und es ging nicht darum, dass die Familien sich nicht gekümmert haben, es ging einfach darum, dass kein Geld im Haus war. Und das sind einfach die Gründe, aus denen ich dann auch in die Politik gegangen bin. Und von daher bin ich auch sehr froh, dass wir heute über dieses wichtige Thema reden und vor allem auch darüber, was hier eigentlich noch alles im Argen liegt und was man machen könnte, wenn man es denn wollte.
0: Davon kann auch Frau Anna Michels-Boger vom Kinderschutzbund in Sachsen ein Lied singen. Die Themen sind lang, wahrscheinlich reichen unsere knapp 2 Stunden heute gar nicht aus. Aber erstmal als Grundlage Kinderschutzbund, da steckt das Wort Kinderschutz schon drin. In welchen Bereichen arbeiten Sie? Was sind Ihre Themengebiete?
2: Also wir sind im Bereich Weiterbildung für Fachkräfte im Kinderschutz. Das macht der Landesverband Sachsen. Aber natürlich haben wir auch in den einzelnen Landkreisen Orts- und Kreisverbände, die direkt mit Kindern und Familien arbeiten, und zwar zu ganz unterschiedlichen Themen. Das können Angebote der Familienstärkung sein, aber auch Schulsozialarbeit gehört dazu. Es gehören Familienzentren dazu, aber auch Beratungsangebote für Kinder, die von Gewalt betroffen sind, beispielsweise die Interventions- und Koordinierungsstelle gegen häusliche Gewalt, die auch dort Kinder und Jugendliche beraten. Die Poldiswalde, weil wir jetzt auch in Sachsen sind, gibt es immer jährlich ein Angebot oder auch zweijährlich, wo Kinder direkt partizipieren können und eine ganz eigene Stadt aufbauen können, ihren eigenen Bürgermeister, ihre eigene Bürgermeisterin wählen können und dort Partizipation tatsächlich miterleben können. Wie macht man eigentlich Politik? Und endlich mal gefragt werden, was möchte ich umsetzen, was kann ich umsetzen und wie funktioniert Politik auch? Also in ganz unterschiedlichen Stellen sind die Mitarbeiterinnen des Kinderschutzbundes aktiv und wir haben natürlich auch sowohl festangestellte Mitarbeitende, aber unser Engagement lebt vor allem von den Ehrenamtlern, die täglich, also bei kleinen Spiel- und Freizeitangeboten, bei Sportangeboten tatsächlich die Familien und Kinder unterstützen.
0: Die Jüngste in der Runde heute ist Lilli Berthold, stellvertretende Generalsekretärin der Bundesschülerkonferenz. 18 Jahre, komplett in der Jugend drin, deshalb die Erinnerungen an die Kindheit sind gar nicht so weit weg. Aber Sie als Stellvertreterin und auch als diejenige, die Kindheit und Jugend in Zukunft besser machen will, was sind denn die Themen, die die Bundesschülerkonferenz derzeit maßgeblich beschäftigen?
3: Genau, die Bundesschülerinnenkonferenz ist eben hauptsächlich eine Schülerinnenvertretung auf Bundesebene. Das bedeutet, wir versuchen, die Sorgen und Anliegen, aber auch die Ideen und Projekte von Schülerinnen und Schülern, vor allen Dingen im Bereich Schule, aber auch eben innerhalb Jugendpolitik umzusetzen. Aktuell vertreten wir vor allen Dingen das Thema der mentalen Gesundheit im Bereich Schule gegenüber der Politik und den Medien, um eben da auch also einen Fokus zu setzen und bei den Sorgen, die Jugendliche eben nun mal haben, vor allem Corona im Schulsystem. Dabei geht es maßgeblich um Einsamkeit, um psychische Auffälligkeiten, aber auch um psychische Erkrankungen letztendlich, eine Stimme darzustellen und Jugendliche eben zu unterstützen und ihnen zu zeigen, hey, wir treten für euch ein, wir wollen euch stark machen und wir wollen gerne nach außen zeigen, was euch belastet, was euch im Alltag belastet. Genau, abgesehen davon sind wir natürlich auch für jegliche andere Belange im Bereich Schule immer wieder zuständig. Erst kürzlich ging es eben auch wieder um Kinderarmut, um Chancengleichheit, generell, wenn es auch um Migration geht, wenn es eben aber auch um soziale Herkunft geht, Wir versuchen mit super vielen SchülerInnen in Kontakt zu sein. Wir sind natürlich auch demokratisch verwurzelt in die einzelnen Landesvertretungen, in die einzelnen kommunalen Vertretungen und in die einzelnen Schulen. Und gerade aus der betroffenen Perspektive, wenn man eben selber noch Schüler oder Schülerin ist, haben wir eben quasi die Information und die Expertise aus erster Hand und versuchen, diese dann nach außen zu vermitteln.
0: Platz 25 von 37 Nationen. Die internationale Vergleichsstudie hatte ich angesprochen, durchgeführt von UNICEF. Geschäftsführer Christian Schneider, könnten Sie uns noch mal erläutern, welche Indikatoren da gemessen wurden, wie diese Vergleichsstudie aufgebaut war?
4: Ja, sehr gerne. UNICEF hat ja den Auftrag, sich weltweit für das Wohlergehen der Kinder und die Kinderrechte einzusetzen. Das gilt zum einen natürlich für Kinder in extremen Armutssituationen im globalen Süden. Es gilt für Kinder in großen humanitären Notlagen, aber es gilt eben für jedes Kind weltweit. Und deswegen versucht UNICEF schon seit dem Jahr 2000, in diesem Jahr zum 20. Mal über unser Forschungsinstitut Innocenti in Italien, sich eigentlich über mehrere Indikatoren der Frage zu nähern, wie geht es den Kindern eben auch in den wohlhabenderen Nationen. Wir tun das über die Daten, die vielen bekannt sind. Da gehören die PISA-Daten dazu, Daten aus Eurostat, Daten der OECD oder auch der Weltgesundheitsorganisation und haben gesagt, wir wollen uns nicht auf eine einzige Dimension vom kindlichen Aufwachsen, zum Beispiel nur auf die materielle Kinderarmut konzentrieren, sondern wir wollen das kindliche Wohlbefinden über mehrere Indikatoren abbilden. Da gehört die Kindersterblichkeit, Themen wie Übergewicht bei der Gesundheit dazu, aber auch die Lebenszufriedenheit von Kindern und Jugendlichen in unseren Ländern, Indikatoren wie die Häufigkeit von Suiziden und dann schließlich die schulischen Kompetenzen und soziale Kompetenzen, um so eben ein Gesamtbild zu bekommen, das uns dann Hinweise gibt, wie es in einzelnen Ländern aussieht. Wir kommen dann eben auch zu einer Tabelle, bei der sich gezeigt hat, dass Deutschland erneut mit einem Platz von 25, Platz 25 von 37 Industrieländern wirklich unterdurchschnittlich abschneidet. Es zeigt uns aber auch, wo es wirklich in den einzelnen Ländern wie auch in Deutschland wehtut, dass wir eben sehen, bei einzelnen dieser Dimensionen, wenn wir zum Beispiel auf die Bildung schauen, wenn wir auch auf die mentale Gesundheit von Kindern und Jugendlichen schauen, ist eben in Deutschland die Schere zwischen den Kindern aus wohlhabenderen Haushalten und den Kindern, die wirklich aus ärmeren Familien kommen, extrem groß.
0: Nun sind Sie Geschäftsführer von UNICEF und ich möchte gleich den ersten YouTube-Kommentar mit einbringen. Von Markus kommt er. Den Stellenwert von schulischer Bildung und die mangelnde Bedeutung in der Politik ist offensichtlich und zeigt sich nicht nur in den maroden Schulen. Die Politik interessiert sich nicht davor. Nun sind Sie Chef von UNICEF, ziemlich große Organisation. Sie zeigen sich jetzt auch nicht überrascht über diese Ergebnisse, sagen wie auch schon davor in den Jahren. Wie erleben Sie denn die politische Resonanz auf solche Ergebnisse? Die Studie kam jetzt, glaube ich, am 17. Mai, also circa vor 2 Wochen raus. Was ist seitdem passiert?
4: Die Resonanz auf diese Studie war groß. Wir haben ein großes Echo auch aus dem politischen Raum bekommen. Das haben wir aber auch schon vor einem Jahr, als wir einen großen, umfassenden Bericht zur Lage der Kinder ausschließlich in Deutschland vorgestellt haben. Und das haben wir auch bei den bisherigen Studien des Innocenti-Forschungsinstituts bekommen. Gleichzeitig sehen wir, dass wir im Kampf gegen die Kinderarmut, im Zugang von Kindern zu guter Bildung, gerade in benachteiligten Wohngebieten, dennoch auf der Stelle treten. Mir bereitet Sorgen, dass wir in Deutschland wahnsinnig viele Indikatoren haben mit großer Aufmerksamkeit, die wirtschaftliche Entwicklung messen, dass wir das Konsumverhalten der Menschen in Deutschland sehr genau beobachten, dass aber eigentlich das, wovon Nelson Mandela schon mal gesagt hat, dass es eigentlich den Fortschritt und die Resilienz einer Gesellschaft am besten misst, nämlich das Wohlergehen der Kinder, doch ziemlich außen vor lassen. Also es gibt immer eine starke Reaktion, wie auch immer nach den neuesten PISA-Zahlen, und dann ebbt das doch immer wieder stark ab. Und wir sehen dann eben bei der nächsten Messung, der nächsten Analyse der Daten, dass Deutschland weiter unterdurchschnittlich abschneidet. Also wir im Sinne der Kinder nicht schnell genug, manchmal auch gar nicht vorankommen.
0: Frau Reicheneck, Sie sind im politischen Business. Daily Business ist nicht unbedingt Kinderrechte, oder?
1: Leider nicht. Und genau das ist das Problem. Ich meine, wir haben ja kein Erkenntnisdefizit. Also das, was die Studie jetzt wieder gezeigt hat, das sind ja keine neuen Informationen, auch wenn ich UNICEF natürlich sehr dankbar dafür bin, gerade auch für den Vergleich. Weil ich finde es wirklich eine absolute Schande, eine so große, starke Volkswirtschaft wie Deutschland, dass wir so mit unseren Kindern und Jugendlichen umgehen. Und ich hoffe, durch diesen Vergleich wird das vielleicht anderen auch noch mal ein bisschen deutlicher. Aber das sind ja Erfahrungen, die wir alle schon seit Jahr und Tag haben, sei es aus der eigenen Praxis oder von Bekannten oder eben aus früheren Studien. Und die Frage ist doch, warum passiert hier einfach nichts? Und wenn ich über dieses Thema spreche, dann stimmen mir eigentlich immer alle zu und sagen, ja, wir brauchen mehr Investitionen in Kita und Schulen, wir brauchen mehr offene Jugendarbeit, bessere Versorgung, gerade bei Psychotherapieangeboten, wir müssen über eine echte Kindergrundsicherung reden und ähnliches, und dann kommt immer der große Hammer, aber wir müssen ja sparen. Und ich finde, diese Ausrede, die dürfen wir so auch nicht mehr akzeptieren. Und aktuell ist es ja nicht mal so, dass die Situation einfach gleich schlecht bleibt, sondern sie wird ja noch massiv verschärft durch das Agieren der aktuellen Bundesregierung. Also wir haben ja aus dem Bundeskanzleramt diese Giftliste, der Paritätische Wohlfahrtsverband hat es ja veröffentlicht, dass da Einsparungen von 8,6 Milliarden geplant sind in der Inklusion, also beispielsweise bei der Schulassistenz für Kinder mit Behinderung, bei den Alleinerziehenden, beim Unterhaltsvorschuss und auch an vielen anderen Stellen. Und das ist doch wirklich absolut fatal. Und ich finde, wir müssen uns eher die Frage stellen, wie können wir dafür sorgen, dass wir die Situation von Kindern und jugendlichen Familien verbessern? Und wenn es eine finanzielle Frage ist, dann hätte ich da ein paar Antworten. Die eine heißt natürlich Vermögensteuer, damit sich endlich mal die auch adäquat an der Finanzierung der Gesellschaft beteiligen, die sich bisher rausziehen. Das würde den Ländern bis zu 147 mehr im Jahr bringen. Die könnten das dann direkt in Bildung, in Schulsozialarbeit investieren. Aber wir müssen auch endlich an die Schuldenbremse ran. Und ich finde es halt absurd, dass man die für die Rüstung aussetzen kann, aber für die Bildung nicht. Also irgendwie widerspricht sich ja die Regierung da schon durchaus selbst. Und das macht mich in der Tat auch wirklich wütend.
0: Mit Frau Michels-Burger hatte ich im Vorgespräch auch darüber gesprochen, über diese Wirtschaftlichkeit. Und es liegt mir total fern, bei unserem Nachwuchs, bei unseren Kindern von einem Wirtschaftsfaktor zu sprechen. Aber der ist es nun mal auch. Es sind unsere zukünftigen Arbeiterinnen und Arbeiterinnen, unsere Köpfe, unsere Hände, unsere Handwerker. Es würde sich auch in Geld auszahlen.
2: Ja, natürlich. Man kann ja auch immer an das Herz appellieren, aber damit kommt man nicht weit, weil das Problem, was auch die UNICEF immer wieder mit ihren Studien, und wir haben, wie Frau Reicheneck gesagt hat, also eigentlich genug Evidenz. Offenbar kommt es nicht an. Und wenn man überlegt, die Schuldenbremse wurde aufgehoben für ein Sondervermögen, eigentlich für die Rüstung. Und da fragt sich natürlich, wenn man mit den Menschen spricht, warum ist das für die Rüstung möglich und nicht möglich für einen Bildungsmasterplan oder einen Masterplan gegen Armutsbekämpfung? Wenn man ein Unternehmen führt und man investiert nicht in Forschung und dann wird man nach 20 Jahren auch irgendwann mal feststellen, dass die Gewinne dann nicht also dass wir keine Innovation haben, ne? Und das sind ja nicht nur dieses ökonomische Argument. Wir haben auch Opportunitätskosten, wenn wir nicht rein investieren. Wenn wir die Schere weiter auseinanderklaffen, dann führt das natürlich nicht nur, dass wir mehr Armut haben und mehr Kinderarmut, sondern wir haben natürlich auch Menschen, die nicht ihre Talente nicht mehr ausprägen können. Wir haben ja noch nicht mal angesprochen, dass beispielsweise in Sachsen 9,1% ohne Schulabschluss eigentlich abgehen von der Schule, also gar keinen Schulabschluss haben. Und letztendlich, wenn die Armutsschere auseinandergeht, haben wir natürlich auch mehr Kriminalität. Das ist letztendlich eine logische Abfolge, die man eigentlich machen könnte.
0: Frau Berthold, als Vertreterin von Schülerinnen und Schülern, wie oft hören Sie denn das Argument, unsere Kassen sind leer, wir haben leider kein Geld, ihr habt super Ideen, aber leider, leider kein Geld? Wir hören Sie nicht. Ich glaube, Sie haben Ihr Mikrofon gemutet.
3: Bin ich wieder zu
0: jetzt
3: hören?
0: Jetzt hören wir Sie. Sehr gut.
3: Oh nein, wie peinlich. Dann fange ich nochmal von vorne an. Ich glaube tatsächlich...
0: Kennt jeder aus jedem Teams-Meeting.
3: Ja, Entschuldigung. Ich denke, dass wir in jeder Debatte tatsächlich mindestens einmal auf das Thema Finanzierung und mindestens einmal auf das Thema Kassenschluss zurückkommen. Jedes Mal, wenn wir fordern, dass Schulgebäude saniert werden müssen, weil eben der Schimmel von den Decken tropft oder weil die Toiletten einfach nicht mehr begehbar sind, weil Jugendliche teilweise in den Pausen lieber zu sich nach Hause laufen, als in der Schule auf Toilette zu gehen, dann sind natürlich die Kommunen pleite. Wenn wir dann darüber reden, dass wir mehr Schulgesundheit Gesundheitsfachkräfte in den Schulen brauchen. Seien das Schulpsychologen, seien das Schulsozialarbeiterinnen, seien das aber auch wirklich ausgebildete medizinische Fachkräfte, so wie es ja gerade immer gefordert wird, dann heißt es auf einmal, die Länder hätten nicht mehr die finanzielle Ausstattung dafür. Dann müssen auf einmal Gelder von EU-Förderungen dafür aufgewendet werden, dass sich beispielsweise das Land Sachsen-Anhalt SchulsozialarbeiterInnenstellen auf vielleicht befristet für 2 Jahre leisten kann, die dann an super vielen Schulen auch noch gleichzeitig tätig sind und teilweise nicht mal eine ganze Woche an einer einzigen Schule verbringen. Wenn wir dann darüber reden, dass wir mehr Unterrichtsfächer einführen wollen, weil beispielsweise die Medienbildung, die ökonomische Bildung, die Demokratiebildung, aber auch die Gesundheitsprävention zu kurz kommt im Bereich Schule, dann heißt das immer, dass die Lehrkräfte in erster Linie natürlich nicht ausreichen, aber dann auch weiterhin nicht ausreichend fortgebildet werden können. Es reicht eigentlich vorne und hinten nicht. Es gibt nicht genug Unterstützungsangebote vom Bund. Es kommen immer wieder solche kleinen Gießkannenaktionen wie der Digitalpakt, der es vielen Schulen ermöglicht, überhaupt erstmal beispielsweise Infrastruktur für WLAN aufzubauen. Aber danach hört es auch wieder auf. Der erste Digitalpakt hat meistens den Stein an Schulen für irgendeine Digitalisierung überhaupt erstmal ins Rollen gebracht. Wenn wir dann noch weiterdenken an die Betreuung, die eben dann für Inklusion stattfinden muss, wenn wir ein inklusives Schulgebäude haben wollen, wenn wir mehr Fachkräfte haben wollen, um die Schulform weniger aufteilen zu wollen. Wir können eigentlich keine Forderung stellen, ohne dass wir uns dem Thema widmen müssen, dass wir das nicht finanziert bekommen können. Dass alles, was wir fordern, nicht finanzierbar ist. Dass alles, was wir fordern, finanziell utopisch ist. Und das hört dann nicht letztlich damit auf, dass auch unsere eigenen Vertretungsverbände nicht finanziert werden können. Die meisten Landesverbände der SchülerInnenvertretungen haben nicht mal genug Geld, um sich eine eigene Geschäftsstelle organisieren zu können. Wir als BundesschülerInnenkonferenz strugglen regelmäßig jedes Jahr mit dem Geld, was uns zur Verfügung steht, dass wir eben ganz viele Reisen nicht tätigen können, dass wir super viel an bestimmten Interviews, an bestimmten Beteiligungsformaten nicht teilnehmen können, weil eben auch in solchen Beteiligungsformaten wieder Geld fehlt. Also sowohl in den Forderungen, die wir tätigen, kommen wir einfach finanziell nicht weiter, als auch in unserer eigenen Arbeit, weil diese finanziell nicht unterstützt wird. Also wir haben wirklich immer das Gefühl, dass Bildung einfach auf der Prioritätenliste, auf der Einkaufsliste ganz weit unten steht, so weit unten, dass man sich fragt, ist das denn überhaupt noch zumutbar? Also ist das denn wirklich das Argument, was man immer bringen kann, wenn wir schon seit Jahren darüber sprechen, dass wir einfach nichts durchsetzen, weil es immer am Geld fehlt? Oder ist es inzwischen nur noch eine Ausrede? Wir sind wahnsinnig erzürnt darüber und ich glaube, dieses Thema wird uns auch einfach in den nächsten Jahren nicht loslassen. Und wir haben inzwischen, uns gehen langsam die Ideen aus, wenn man mal ehrlich ist.
0: Zumal Bildung ja auch ein wichtiger Hebel ist, raus aus der Armut. Da werden wir sicherlich auch noch drüber sprechen. Das ist eine Mitmachsendung. Mitreden Deutschland diskutiert unser Thema ungleiche Chancen. Wie können wir alle Kinder stärken? Und Frau Nadine Klein aus Recklinghausen hat die Nummer gewählt. War gar nicht schlimm, oder? Guten Abend.
5: Guten Abend. Ja, und wir sind schon beim richtigen Punkt angekommen. Jeder Mensch, jedes Kind, jeder Mensch sollte ein Recht auf Bildung haben. Jeder. Und wenn sich eine Person Bildung aus welchen Gründen auch immer nicht leisten kann finanziell, dann sollte Bildung auch kostenlos gestellt werden. Es gibt, also ich kenne eine Volkshochschule im Mal, zumindest war das damals so. Ich weiß nicht, ob das heute noch genauso ist, aber ich habe meinen Realschulabschluss in Tagesform nachgeholt, kostenlos. Zum Beispiel, das ist jetzt ein Beispiel. Da gab es auch die Möglichkeit, den Hauptschulabschluss kostenlos nachzuholen. Also es wurden beide Abschlüsse angeboten, die man machen konnte. Und sowas müsste es auch viel, viel, viel häufiger geben. Hm. Auch für erwachsene Leute war es. Es waren erwachsene Leute, egal welches Alter die hatten, da waren auch welche, die waren ein bisschen älter als ich damals schon. Ja. Ich finde es absolut wichtig, dass jeder Mensch ein Recht auf Bildung hat. Und wenn er sie sich nicht bezahlen kann, dann kostenlos. Mhm. Bildung ist wirklich auch ein Schritt ins Arbeitsleben. Denn heutzutage muss man ja schon gefühlt am besten Abitur haben, um einen Job zu kriegen. Das finde ich auch total heftig, das war früher nicht so. Komischerweise braucht man heute schon Abitur, um eine Glühlampe einzudrehen. Muss auch nicht sein. Es sollte einfach den Berufen entsprechend eine vernünftige Ausbildung gegeben werden. Und wenn es kostenlos ist.
0: Und zumindest einen Schulabschluss, Frau Michelsburger hat es angesprochen, 9,1% der Schülerinnen und Schüler ohne Schulabschluss. Wie geht es denn dann weiter für die Jugendlichen ohne Schulabschluss? Ausbildung. Können wir mal den Weg skizzieren, der dann so folgt?
2: Naja, den Weg kann man ja eigentlich sich ganz klar skizzieren. Das ist, wenn ich keinen Schulabschluss habe, kann ich auch keine Ausbildung annehmen und letztendlich lande ich im Sozialsystem. Also das ist ja die Folge, die wir haben. Und Armut ist ja vererbbar. Es ist etwas, was an die eigenen Kinder weitergegeben wird. Wenn ich ein Leben in Erwerbslosigkeit führe, ist das Risiko größer, dass natürlich auch meine Kinder in der Schule weniger Erfolg haben, dass ich sie nicht gut begleiten kann in der Schule, bei den Hausaufgaben, bei kulturellen Veranstaltungen, weil natürlich auch kulturelle Teilhabe ist teuer, dass die soziale Teilhabe von Kindern eingeschränkt wird und dass wir letztendlich in die gleiche Spirale reinkommen. Mhm.
0: Herr Schneider, nun haben wir aber auch Länder, die machen das ziemlich gut. Was kann man denn zum Beispiel von den Niederlanden, von Dänemark und von Frankreich lernen, was Bildung zum Beispiel angeht?
5: Bessere Inklusion.
4: Ja, erstmal möchte ich noch mich bei der Dame aus Recklinghausen bedanken, dass sie das Recht auf Bildung angesprochen hat, weil wir immer so schnell in die Zukunftsfähigkeitsdebatte und in die Investitionen kommen und man, glaube ich, wirklich nochmal deutlich machen muss, dass jedes Kind eben auch in unseren Industrieländern und auch in Deutschland das Recht auf Bildung, aber auch auf gute gesundheitliche Versorgung, auf gesellschaftliche Teilhabe. Das geht mir manchmal ein bisschen in der Diskussion verloren. Und vielleicht auch noch mal ein Wort zu dem Ausmaß der Ungleichheit, die wir sehen. Wenn wir in Deutschland von einer Kinderbevölkerung von 14 Millionen Mädchen und Jungen reden und davon einer Million Kinder ganz wesentliche Dinge für die Teilhabe und damit eben auch für gleiche Bildungschancen fehlen, indem einfach im Haushalt schon nicht der Platz zum Lernen da ist, indem nicht ausreichend Kleidung zum Wechseln da ist oder eben das Geld für das Mitmachen beim Schulausflug fehlt, dann ist das für unsere Gesellschaft ein Problem, dass wir nicht einfach immer wieder bis zur nächsten UNICEF-Untersuchung mitschleppen können. Und vielleicht in Ergänzung zu der Zahl aus Sachsen sehen wir, dass bundesweit es sogar 62.000 Kinder sind, die Jahr für Jahr die Schule ohne Abschluss verlassen. Nur dass wir die Dimension nochmal gesehen haben. Und was machen tatsächlich andere Länder besser? Ich muss dazu sagen, das geht jetzt nicht aus unserer Studie hervor, die erstmal nur die Indikatoren messen kann und nicht die politischen oder gesellschaftlichen Maßnahmen dahinter herauslesen kann. Aber wir wissen zum Beispiel, dass ein Land wie Irland in den letzten Jahren ganz gezielt in den Zugang gerade der bisher benachteiligten Kinder zum Schulwesen investiert hat. Das sind ganz einfache materielle Dinge, indem man zum Beispiel den Transport zur Schule, den Zugang zu Lernmaterial, zu Schulbüchern für Kinder und Jugendliche aus armen Haushalten vereinfacht hat, indem aber gleichzeitig in Irland sowohl die Exzellenz der Bildung, also die Investition in das Curriculum, in die Lehrerausbildung verstärkt wurde und die Chancengerechtigkeit im Bildungswesen. In den Niederlanden, die ja ganz oben in unserer Tabelle bei der jüngsten Studie abschneiden, sehen wir, dass wir dort gerade in den frühen Jahren Investitionen in gerechte Zugänge zu frühkindlicher Bildung haben, also Mädchen und Jungen auch da aus benachteiligten Haushalten besseren Zugang zu frühkindlicher Förderung haben. Und dann, ich glaube, das ist ein ganz wesentlicher Faktor im niederländischen Bildungssystem, ja zunächst mal in den ersten Jahren Lesen, Schreiben und auch die sozialen Grundkompetenzen der Kinder im Vordergrund stehen und erst nach 8 Jahren langsam der Übergang in die weiterführende Schule ansteht und damit auch etwas mehr Druck in der Schule geschieht. Ich glaube, das ist ein Indikator dafür, dass wir in den Niederlanden zum Beispiel viel bessere Daten bei der mentalen Gesundheit der Kinder und Jugendlichen sehen. Gleichzeitig investieren die Niederlande zum Beispiel auch in niedrigschwellige, gut aufgesetzte digitale Angebote, wenn man bei Themen zu mentaler Gesundheit Hilfe sucht. Wenn man das anbietet, muss natürlich auch ein entsprechendes Unterstützungssystem dahinter sein. Und das scheint in den Niederlanden gut zu funktionieren. Dies vielleicht als 2 Beispiele aus 2 der Länder, die in unserer Untersuchung gut abgeschnitten haben.
0: Nun sagt der ein oder andere vielleicht, ja, Dänemark, Frankreich, die haben auch viel Geld. Deutschland, kurze Erinnerung, Volkswirtschaft Nummer 3. Und dann sind da aber auch Länder auf Platz 9 und 10 wie Rumänien und Ungarn. Haben die sich bewusst entschieden, in die Bildung zu investieren?
4: Ja, wir müssen ein bisschen vorsichtig sein. Wenn man sich die Tabelle und die Untersuchung genauer anschaut, dann ist in Rumänien sicher nicht alles gut für Kinder. Rumänien hat nach wie vor eine Situation mit einer eklatant hohen Kinderarmutsrate. Das heißt, bei weitem nicht jedem Jungen, jedem Mädchen in Rumänien geht es gut. Nicht jedes Kind hat wirklich... Bei jedem Kind können wir von gesellschaftlicher Teilhabe sprechen. In Rumänien ist es zum Beispiel so, dass offenbar, auch wenn ich da die politischen Maßnahmen dahinter nicht kenne, die mentale Gesundheit gut ist. Sodass es also Gesellschaft und auch politische Unterstützung insgesamt schaffen, dafür zu sorgen, dass Kinder und Jugendliche in diesem Land bei gleichzeitigen Armutsthemen von höherer Lebenszufriedenheit berichten und das in der Studie zum Ausdruck bringen.
0: Frau Klein in Recklinghausen, wie nehmen Sie denn grundsätzlich die Kinderfreundlichkeit in Ihrer Stadt wahr?
5: Ja, es geht, sag ich mal so, ne? Hm. Es gibt auch Angebote, was ich total schön finde, ist, bei uns in Recklinghausen gibt es tatsächlich auch ein, Jugendzentrum. Das finde ich total cool. Das heißt, da können auch Kinder, Jugendliche auch immer hingehen, außer am Wochenende. Wochenende hat dazu als Altstadtschmiede e.V., das ist eine richtig coole Sache. Und da gibt es dann auch Angebote halt für Kinder und Jugendliche, was ich sehr gut finde.
0: Mhm. Frau Klein, vielen Dank,
5: ein Vorteil,
0: dass Sie mitgemacht haben hier bei der Sendung, dass wir uns kennenlernen durften. 08044 1777. Wir wünschen einen schönen Abend aus Leipzig. Tschüss.
5: Dankeschön, tschüss.
0: Und wir bleiben nochmal beim Thema Psyche. Elena schreibt bei YouTube eine Frage an Frau Reicheneck. Gerade ist sie weggesprungen. Laut einer Studie des Bundesbildungsministeriums zeigen bereits 17% der Grundschulkinder auffällige psychische Befunde. Frau Reicheneck, welche Lösungsansätze sehen Sie, um dieser Entwicklung entgegenzuwirken?
1: Wo fange ich da am besten an? Also es hat natürlich verschiedene Gründe, diese psychischen Auffälligkeiten. Das ist die aktuelle Situation, die verschiedenen Krisen, die natürlich gerade Kinder und auch Jugendliche schon im besonderen Maße mitbekommen, die für sie auch nochmal viel krassere Auswirkungen haben als für Erwachsene. Und da fängt man beispielsweise mit Kita-Sozialarbeit an. Da fängt man mit frühen Hilfen an, also mit Unterstützung für die Familien und mit den entsprechenden Fachkräften, die da auch helfen können. Da geht es dann weiter mit der Schulsozialarbeit. Das haben wir ja gerade schon gehört. Da haben wir flächendeckend noch einen massiven Mangel von Schulpsychologinnen und Psychologen, will ich da gar nicht erst anfangen. Da muss ich darüber reden, dass es offene Jugendarbeit gibt. Deswegen auch danke nochmal an Frau Klein aus Recklinghausen für die Werbung sozusagen an der Stelle und für die Wertschätzung, weil das sind genau die Angebote, die Kinder und Jugendliche erreichen, die sonst nicht so viele Ressourcen haben. Die finden da ihren Weg hin. Und wir müssen natürlich darüber reden, dass wir mehr therapeutische Angebote brauchen. Aber aktuell ist die Situation ja so, da müssen wir jetzt vielleicht einen kleinen Exkurs machen, dass es 4,5% weniger Honorare für Psychotherapeuten, Psychotherapeutinnen gibt, dass jetzt mit der neuen Gesundheitsreformen dort auch nochmal weitere Einbußen drohen und es jetzt schon hochproblematisch ist für Menschen, die Psychologie studieren, dann diese Ausbildung, diese Fort- und Weiterbildung zu machen. Das wird ihnen nämlich nicht finanziert. Und dann müssen sie auch noch ganz viel Geld für einen Kassensitz ausgeben, weil es davon auch viel zu wenige gibt und immer mehr entscheiden sich deswegen eben nur Privatpatienten zu versorgen. Das ist natürlich ein Problem. Also wir bräuchten mehr Kassensitze, mehr Unterstützung bei der Aus- und Weiterbildung, weil die Leute sind ja da, die das machen wollen, die da auch super engagiert sind. Aber dann brauche ich eben auch eine entsprechende Finanzierung. Und diese ganzen Maßnahmen und noch viel mehr würden an dieser Stelle schon weiterhelfen. Aber man kann natürlich auch ganz weit vorne anfangen und auch mal fragen, wie sieht es denn mit dem Thema Kinderarmut aus? Wir haben schon darüber gesprochen. Also je nachdem, welche Studie man zu Rate zieht, laut Mikrozensus ist es jedes siebte Kind, das armutsgefährdet ist. Das macht ja was. Da geht es ja nicht nur um grundlegende Bedürfnisse wie eine gesunde Ernährung, wie Kleidung, wie auch Lernmaterialien beispielsweise, sondern geht es auch um die Frage, fühle ich mich zugehörig oder eben nicht? Habe ich das Gefühl, ständig ausgegrenzt zu sein? Habe ich überhaupt die Strukturen, die mich auffangen, wenn ich Probleme habe. Also auch das ist ein Ansatzpunkt, wo ich sage, da müssen wir ran. Und wenn ich dann beispielsweise sehe, dass Kinderarmut uns laut Studien von DIW und OECD 110 bis 120 Milliarden im Jahr kosten, eine echte Kindergrundsicherung aber, die wirklich allen Kindern und Jugendlichen das bieten würde, was sie braucht, um die 25 bis 30 Milliarden, je nachdem, welches Konzept man umsetzt. Wir haben eins als Linke, aber es gibt auch welche von den Gewerkschaften beispielsweise, von den Sozialverbänden. Dann frage ich mich ehrlicherweise so ein bisschen, worauf warten wir eigentlich noch? Mhm. Und auch ich teile das. Ich komme ja auch aus dem Berufsfeld. Es frustriert mich, dass ich überhaupt mit diesen wirtschaftlichen Fakten argumentieren muss. Aber scheinbar reichen ja die Situationen, die wir alle tagtäglich erleben, von Familien nicht aus. Und da ist halt für mich ganz klar der Punkt, wo ich sage, da müssen wir ran und dann würden wir schon mal einige Faktoren deutlich verbessern.
0: Mhm. Ungleiche Chancen, wie können wir alle Kinder stärken? So ist das Thema heute noch bis 22 Uhr. Ich bin Moderatorin, ich bin gelernte Juristin, deshalb hole ich mir auch gern in Vorbereitung auf diese Sendung Input und in dem Fall von meiner Nachbarin Doreen Bakawitz aus Leipzig. Und dann habe ich heute, nachdem wir eine halbe Stunde telefoniert haben, gesagt, kannst du nicht anrufen, ich möchte es jetzt transparent machen, wir kennen uns. Doreen ist Kinderpsychotherapeutin. Guten Abend, Frau Bakawitz.
6: Hallo, guten Abend. Bin ich gut zu hören, Edgar?
0: Ziemlich gut zu hören, ja.
6: Okay, sehr gut, sehr gut.
0: Und dann würde ich gerne noch bei der Psyche bleiben. Wir haben es heute Morgen schon besprochen und ich fand, ein sehr eindringlicher Appell war, alle möglichen Berufsgruppen können streiken, können für bessere Arbeitsbedingungen, für bessere Gehälter auf die Straße gehen. Aber wenn du das machst, dann ist da ein suizidales Kind, das eben keinen Termin hat an dem Tag. Ja.
6: Ja.
0: Beschreib mal deine Situation und auch, wie das gerade aussieht mit den Gesetzesplänen, mit der Gesundheitsreform, was es mit euch macht, mit den Kinderpsychotherapeuten.
6: Na, zuallererst ärgert es uns sehr und wir fühlen uns überhaupt gar nicht mehr wertgeschätzt in dem, was wir machen. Und ich denke auch, dass wir unheimlich viel für das Wohlbefinden und vor allem für das Kindeswohl tun. Es wurde ja gerade schon angesprochen, es ist so, dass unsere Honorare, und ich glaube, wir sind fast eine der einzigen Berufsgruppen, die gekürzt wurden, im Sinne von, dass alles steigen muss im Rahmen der Inflation, nur wir werden irgendwie gekürzt, also wir sind 4,5% gekürzt worden in unseren Honoraren und es ist jetzt geplant, dass es eine Budgetierung geben wird. Das bedeutet, dass ein halber Kassensitz, der jetzt noch mit circa 25 Patientenstunden in der Woche versorgt werden darf, auf 18 gekürzt wird. Und das heißt, da entsteht ja schon eine Lücke. Plus, dass es ein Budget geben soll, dass, und das ist jetzt noch nicht ganz klar, ob das nur für uns zutrifft oder alle Ärztegruppen. Das wird festgelegt, dass es ein Budget gibt und am Ende des Quartals wird dann im Rahmen des Budgets ausgeschüttet. Das bedeutet aber auch für uns, wir wissen am Anfang oder während wir arbeiten nicht, wie viel unsere Stunde dann noch wert sein wird. Und das ist insofern bedenklich, weil viele, wie schon angesprochen, Kollegen von uns dann natürlich nachdenken, sich noch das antun und so viel Geld für eine Kassenzulassung bezahlen, die was ja notwendig ist, um überhaupt eine Zulassung zu bekommen. Und was noch erschwerend hinzukommt, dass es auch viele ältere Kollegen gibt, die werden dann sicher aufhören, weil es sich einfach nicht mehr lohnt zu arbeiten. Weil unsere Kosten durch die Digitalisierung und durch die TI, wir mussten ja sozusagen uns technisch ausrüsten, damit wir auch mit die elektronische Patientenakte mitführen können. Das sind immense Kosten, die auf uns zugekommen sind. Zudem sind die Betriebskosten gestiegen und natürlich auch sowas wie Miete, Strom und unsere privaten Kosten für Krankenversicherung und so weiter. Das heißt, dass irgendwann kann man sich das nicht mehr leisten, eine Praxis zu führen. Das führt dazu, dass wir die Patienten nicht mehr versorgen können. Das heißt, bei den Kindern und Jugendlichen sind zum Beispiel die Angststörungen in den letzten Jahren extrem angestiegen. Der Bedarf steigt immer mehr an, aber können die den Bedarf eigentlich jetzt schon nicht mehr decken. Und es wird natürlich ein Riesenproblem werden, wenn diese Änderungen so durchgehen, wie es jetzt geplant ist.
0: Was sind das für Themen, mit denen Kinder und Jugendliche zu dir kommen?
6: Ganz unterschiedlich. Also was jetzt in den letzten Jahren seit der Pandemie gestiegen sind viele Angststörungen, Depressionen, Essstörungen. Aber es kommen natürlich auch Kinder mit Aufmerksamkeitsdefizit, Impulskontrollstörungen. Genau, das ist eigentlich so der Hauptteil, der da bei uns so gerade versorgt wird. Und es ist vielleicht auch nochmal wichtig zu verstehen, wenn wir die ambulante Versorgung nicht sicherstellen können, dann sind diese Kinder unversorgt in der Schule, unversorgt zu Hause und warten jetzt schon 1 bis 1,5 Jahre auf einen Platz in der Klinik, was sich durch das Einkürzen der ambulanten Therapie natürlich verstärken wird, das Problem.
0: Alle nicken hier. Frau Michels-Boger, der Kinderschutzbund, merkt das wahrscheinlich auch unmittelbar, dass der Bedarf einfach groß ist und die Wartezeit auf Hilfe immer länger wird.
2: Natürlich, also wenn wir Schutzkonzepte begleiten an Schulen gegen sexualisierte Gewalt, aber auch andere Gewaltformen, berichten uns auch beispielsweise Leiterinnen von Schulen, okay, ich habe hier mehrere Jugendliche, meistens ist das Freitagnachmittag vor den Sommerferien, die mir dann sagen, mir geht's ganz schlecht zu Hause, ich möchte da nicht mehr hin. Und auch viele mit Multiproblemlagen kommen. Das heißt, es gibt vielleicht auch nochmal eine Tendenz, die Schule nicht zu besuchen und dann liegt noch eine Depression vor. Und eigentlich ist klar, das Kind muss zu einer ambulanten Psychotherapie. Aber auch hier, das kann ich einfach bestätigen, sind die Wartezeiten sehr, sehr lang. Und was passiert? Nach den Sommerferien kommt das Kind beispielsweise nicht wieder oder hat größere Defizite in der Schule. Das heißt, es kommt zum immer mehr Kindern, die einfach nicht in die Schule kommen oder auch nicht regelmäßig in die Schule kommen. Und Armut, zurück zu den Kindern zu kommen, ist ja ein Risikofaktor. Also wir sehen ja auch in der UNICEF-Studie, dass Kinder, die in armen Verhältnissen aufwachsen, größere, also sich eher psychisch belastet fühlen als Kinder aus wohlhabenden Familien. Und für uns als Kinderschutzbund ist es wichtig, wenn wir in die Einrichtungen gehen, beispielsweise auch, dass wir oder auch die Mitarbeiterinnen, die mit den Familien und Kindern arbeiten, dass dort eine Armutssensibilität, also ein armutssensibler Blick auch vorhanden ist. Das bedeutet, dass ich weiß, wie sich Armut ausdrückt. Beispielsweise Frau Reicheneck hat es gesagt, die Kinder kommen ohne Frühstück in die Schule, die sind unkonzentriert. Die sind vielleicht auch aggressiv, weil einfach die Grundbedürfnisse nicht gedeckt worden sind. An Schlaf häufig ist es ja auch so, dass Kinder in beengten Wohnverhältnissen aufwachsen müssen. Also erstmal ganz viel Wissen darüber zu generieren, wie sich Armut eigentlich zeigt. Bei mir in der unmittelbaren Umgebung, sei es in der Schule oder im offenen Treff oder aber auch in der Nachbarschaft, aber besonders die Schule, weil in die Schule müssen alle Kinder hin. Das heißt, erstmal Wissen aufzubauen, das zu erkennen und zweitens eine Haltung zu generieren, auch bei den Fachkräften in den Schulen, dass wir sagen, okay, wie spreche ich eigentlich armutssensibel? Wie gestalte ich meine Sprache? Wie zeige ich auch Respekt und Wertschätzung den Familien gegenüber, mit denen ich täglich arbeite und weiß, dass sie unter sehr, sehr belastenden Bedingungen ihre Kinder auch erziehen müssen? Genau, und wegkomme von der individualisierten Schuldzuweisung, weil keiner hat Armut gewählt, keiner hat es gewählt. Das kommt man noch zu den körperlichen Symptomen, beispielsweise adipös zu sein oder übergewichtig. Das ist ja das, was wir auch erkennen an den körperlichen Symptomen. Und auch die Angebote so auszugestalten in der offenen Kinder- und Jugendarbeit, aber auch in den stationären Kontexten, das haben wir auch noch nicht besprochen, ne? Und auch in der Kita, also wie, dass ich nicht vielleicht einen Skiausflug für 800 Euro anbiete, ne, weil das sich die Kinder nicht leisten können. Die kommen dann einfach nicht zum Schulausflug oder die kommen nicht zur nächsten Klassenfahrt, weil das zu teuer ist, weil das nicht geht. Das heißt, viele auch, es ist, das eine ist ALG II, aber wir haben ja noch eine weitere Unterschichtung durch das Asylbewerberleistungsgesetz, wo Kinder noch weniger eigentlich bekommen als das, was im ALG II, also 50, 60 Euro weniger pro Kind und häufig auch mit Bezahlkarte. Das heißt, die kommen gar nicht dazu, wenn sie bei einem Ausflug sind, aus sich ein Eis kaufen zu können, weil das Bargeld einfach nicht reicht. Es gibt zum Beispiel ein gutes Beispiel, wie es auch geht. Brotzeit. Es gibt eine Schule hier in Dresden, es gibt ein Angebot, die Schüler kommen hin, es gibt ein Frühstück. Gemeinsam mit allen. Unabhängig von der Einkommenslage. Das heißt aber, es ist nicht nur das Essen einnehmen, sondern es ist auch das kulturelle Wissen. Ja, ich nehme Essen in Gemeinschaft auf. Und einfach da den armutssensiblen Blick zu bekommen. Das ist uns wichtig und ich glaube, das ist einfach, um dieser Stigmatisierung auch zu entgehen, unter der viele Kinder leiden.
0: Wir haben noch 5 Minuten Zeit mit Herrn Schneider, Geschäftsführer von UNICEF. Deshalb nochmal eine direkte Frage an ihn aus dem YouTube-Kanal. Wo und wie sehen Sie Möglichkeiten, die von Ihnen angesprochenen Vorteile anderer Länder hier auch bei uns umzusetzen? Wer sollte, müsste da handeln?
4: Ja, vielen Dank. Also erstmal nochmal, wir haben jetzt gerade gesehen den Zusammenhang Armut mit Bildung, den Zusammenhang Armut, Gesundheit und ganz wichtig gerade auch von meiner Nachbarin, den Zusammenhang Armut und psychische Gesundheit von Kindern. Da vielleicht nur noch eine Zahl aus unserer UNICEF-Studie. Da sehen wir auch wieder das Thema Ungleichheit in Deutschland. Es berichten nur 61% der 15-Jährigen in unserer Studie davon, in Deutschland eine hohe Lebenszufriedenheit zu haben, hier gerne und gut aufwachsen zu können, während es in den wohlhabenden Familien 3/4, also 73% der Kinder sind. Also da sehen wir die ganz großen Unterschiede. Was mich mit dem Blick in andere Länder in Europa und auch darüber hinaus bekräftigt, ist, dass wir auch in Deutschland ja schon politische Ansätze und eine ganze Reihe von Dingen haben, die wir dann jetzt eben gezielter auf besonders benachteiligte Kinder ausrichten können. Es ist nicht so, dass wir vom Gesamtbudget, das für Kinder und Jugendliche in Deutschland ausgegeben wird, hinter allen Industrienationen zurückhängen, sondern es geht darum, die Ungleichheit tatsächlich nachhaltig und umfassend anzugehen, also Programme gegen Kinderarmut gezielt und dann auch wirklich für alle betroffenen Kinder auszurollen. Ich nenne mal das Startchancenprogramm, das so ähnlich in vielen weiteren Ländern umgesetzt wird. Das hat die Bundesregierung an den Start gebracht. Da haben wir zum Beispiel das durchaus wirtschaftsnahe Institut IW befragt, das uns dann sagt, ja, wenn wir das für alle betroffenen Kinder in Deutschland ausrollen würden, dann würde das einige Milliarden mehr, insgesamt 80 Milliarden Euro kosten. Wir würden aber davon einen unglaublichen Nutzen haben. Wir würden Kinder aus diesem Abgehängtsein herausholen und gleichzeitig unsere Wirtschaft zukunftsfähig machen. Also das sind Beispiele, die uns da auch international ermutigen. Ich hatte Irland, die Niederlande und auch Frankreich genannt. Es geht uns, und das zeigen viele Beispiele aus anderen Ländern der UNICEF-Forschung, immer wieder darum, nicht einfach isolierte Maßnahmen, das Wort fiel gerade schon, mit der Gießkanne über alle zu verteilen, sondern ressortübergreifend, ich würde sagen, wirklich zu einem Pakt für Kinder in Deutschland zu kommen und das kindliche Wohlbefinden eben auch ins Zentrum umfassender Maßnahmen zu stellen. Dann kann das gelingen, aber dann muss es eben auch gelingen, damit wir bei der nächsten Studie sehen, dass sich Wohlbefinden von Kindern in Deutschland wirklich nachhaltig verbessert.
0: Das sagt Christian Schneider, Geschäftsführer von UNICEF in Deutschland. Vielen Dank für Ihre Expertise heute und auch, dass Sie immer wieder mit den Studien nochmal Anstoß finden und vielleicht irgendwann eine Umsetzung auch generieren können. In 2 Minuten ist es 21 Uhr, dann folgen hier die Nachrichten. Doreen, bleibst du noch ein bisschen dran?
6: Ja, kann ich machen.
0: Sehr gut. Dann würde ich nämlich ganz kurz noch aufgreifen. Frau Michels-Burger hat es angesprochen, gemeinsames Frühstück. Ganz oft ja diskutiert auch das gemeinsame Mittagessen, ne? Was einem nicht unmittelbar auffällt, ist natürlich zum einen, dass die Kinder satt einfach besser lernen, aber so auch dieses soziale Miteinander essen, miteinander quatschen, so eine gewisse Gemeinschaft zu schaffen. Wir haben vorab eine E-Mail bekommen aus Braunschweig von Karin 9. Alle Kinder kostenloses Essen in Kitas und Schulen zur Verfügung stellen und das dann von der Grundsicherung abziehen. Sehen Sie das ähnlich? Sollte das eine mit dem anderen abgewogen werden, Frau Reichenick?
1: Nein, das nur nicht, aber ich unterstütze das sehr, weil das ist wirklich auch eine zentrale Forderung meiner Partei, meiner Fraktion, weil wir eben sehen, wie viele Kinder und Jugendliche ohne entsprechendes Essen in die Schulen, in die Kitas kommen, vor allen Dingen ohne gesundes, regionales Essen. Und das wäre wirklich eine Möglichkeit, zum einen natürlich Gemeinschaft zu fördern. Deswegen finden wir das auch so wichtig, dass es für alle Kinder so ist, dass es nicht wieder die gibt, die eine Marke vorzeigen müssen oder sich irgendwie ja nochmal outen müssen als die, die nicht so viel Geld haben. Und vor allen Dingen, wir reden ganz oft über Armut, und das ist auch richtig so, aber die Probleme, die ragen ja wirklich bis tief in die Mitte der Gesellschaft. Also auch da haben viele Eltern Probleme, die ganzen Anforderungen noch irgendwie miteinander, ja, voreinander zu kriegen. Sei es jetzt das Essen, das immer teurer wird in den Schulen, seien es jetzt die Lernmittel, beispielsweise das iPad, das angeschafft werden muss, sei es eben der Schulausflug, sei es die Gebühr für den Sportverein etc. Also da muss man wirklich sagen, brauchen wir wirklich einen breiten Ansatz. Und das ist ja nicht nur eine Überzeugung, die wir haben. Es gab ja in der letzten Wahlperiode einen Bürgerrat, der wurde extra einberufen zum Thema Ernährung. Und die haben das auch als oberste Priorität gesetzt und gesagt, Bund und Länder müssen das gemeinsam finanzieren. Und das kann ich nur unterstützen, weil uns das wirklich auch mittelfristig unfassbar viel wiedergeben würde. Mhm. Aber ich merke, der Jingle läuft. Ich höre mal auf zu reden.
0: Das ist ein bisschen wie bei der Oscar-Verleihung. Es ist nicht der weiße Hai, aber es ist ein Zeichen, dass gleich die Nachrichten kommen. Wir sprechen über politische Mitbestimmung, über sich einmischen, über Armut. Und wir sprechen mit Doreen in Leipzig auch über die Jugendämter und was die derzeit alles leisten müssten und wie es einfacher ginge.
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7: US-Präsident Donald Trump hat Berichten widersprochen, wonach der Iran die Verhandlungen über ein Kriegsende gestoppt hat. Trump erklärte, die Gespräche würden im zügigen Tempo fortgesetzt. Zudem würden Israel und die Hisbollah-Miliz im Libanon ihre gegenseitigen Angriffe einstellen. Zuvor hatte die staatliche iranische Agentur Tasnim gemeldet, der Iran habe die Verhandlungen wegen der israelischen Angriffe im Libanon gestoppt. Eine offizielle Stellungnahme aus Teheran liegt bisher nicht vor. Die Zahl der Asylerstanträge ist im Mai auf den niedrigsten Stand seit 2020 gesunken. Wie das Bundesinnenministerium mitteilte, wurden beim BAMF gut 5.500 Anträge gestellt. Im Vergleich zum Vorjahr ist das ein Rückgang um 30%. Migrationsforscher sehen einen Grund in der veränderten Lage in Ländern wie Syrien. Bundesinnenminister Alexander Dobrindt sagte, die Flüchtlingspolitik der Bundesregierung zeige Wirkung. Im Kreis Schmalkalden-Meiningen sind bei einem Verkehrsunfall zwei Frauen und zwei Kleinkinder ums Leben gekommen. Wie die Polizei mitteilte, sind zwischen Kaltensundheim und Aschenhausen ein LKW und ein PKW frontal zusammengestoßen. Die vier PKW-Insassen starben noch am Unglücksort. Der LKW-Fahrer erlitt einen Schock. Nach bisherigen Erkenntnissen war die Autofahrerin auf die Gegenfahrbahn geraten. Die genaue Ursache soll ein Gutachter ermitteln. Sachsen, Sachsen-Anhalt und Thüringen wollen das Selbstbestimmungsrecht verschärfen. Wie die Frankfurter Allgemeine berichtet, wollen sie auf der Justizministerkonferenz in der kommenden Woche einen Prüfmechanismus vorschlagen. Er soll den Standesämtern ermöglichen, bei offenkundigem Missbrauch einzugreifen. Das Selbstbestimmungsgesetz war 2024 in Kraft getreten. Es erleichtert Änderungen des Geschlechtseintrages und des Vornamens. Regionalligameister Lok Leipzig hat den Aufstieg in die dritte Fußballliga erneut verpasst. Das Team unterlag in Würzburg 2:1. Schon das Hinspiel ging 0:1 verloren. Es ist bereits das dritte Mal binnen 6 Jahren, dass Lok in den Aufstiegsspielen scheitert. Weil die Leipziger in der kommenden Saison wieder in der Regionalliga spielen, muss Meuselwitz den Gang in die Oberliga antreten. Das Wetter. In der Nacht locker bewölkt und meist trocken, Tiefstwerte 13 bis 8 Grad. Morgen Mischung aus Sonne und Schleier, später auch einigen Quellwolken. Nachmittags einzelne Schauer, gegen Abend in Thüringen auch Gewitter. Höchstwerte 23 bis 27 Grad und mäßiger Südwind. Am Mittwoch zeitweise Regen, in Sachsen und im östlichen Sachsen-Anhalt zum Teil länger anhaltend, später weiter westlich Auflockerungen 17 bis 22 Grad. Am Donnerstag nach teils sonnigem Beginn von Westen her neue Schauer, Höchstwerte 19 bis 25 Grad. Es ist 21:03 Uhr.
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0: An diesem 1. Juni ist es Internationaler Kindertag, deshalb lautet unser Thema heute ungleiche Chancen. Wie können wir alle Kinder stärken? Hier bei mir sind Heidi Reicheneck, Fraktionschefin der Linken, Anna Michels-Boger vom Kinderschutzbund in Sachsen. Lilli Berthold ist zugeschaltet, ist stellvertretende Generalsekretärin der Bundesschülerinnenkonferenz. Und wir sprechen ganz viel über Kinder und Jugendliche. 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Und damit geht's hier zurück zum Mitreden. Deutschland diskutiert. Doreen Barkawitz aus Leipzig ist noch in der Leitung und ich hatte es schon angekündigt. Strukturell muss man ein bisschen was machen. Auch dort muss man nachschärfen. Auch dort muss man in Personal investieren. Welche Erfahrungen machst du denn mit Jugendämtern, mit Mitarbeiterinnen und Mitarbeitern dort?
9: Naja, vielleicht ist es wichtig, da nochmal dazu zu sagen, dass ich, bevor ich als Therapeutin tätig war, in Leipzig im Jugendamt gearbeitet habe, für mehrere Jahre und da schon einen sehr tiefen Einblick bekommen habe. Und eigentlich ist es so, dass die meisten massiv überfordert sind, die da arbeiten. Im Moment ist es so, dass ich habe da ein Beispiel, ich habe für einen Patienten, der braucht dringend eine Schulbegleitung aufgrund massive Verhaltensauffälligkeiten in der Schule. Der Antrag wurde im September gestellt und ist bis heute noch nicht bearbeitet worden, weil die Bearbeiterin immer wieder krank, dann wieder da immer krank ist und die anderen Bearbeiter auch schon so überlastet sind, dass sie diese Anträge nicht übernehmen können. Wir machen immer wieder die Erfahrung, dass die Mitarbeiter sehr bemüht sind, aber einfach das Arbeitsaufkommen nicht bewältigen können. Und das führt dazu, dass die Hilfen viel zu spät in den Familien landen und am Ende auch oft auch die Anträge viele Familien überfordern und die Familien gar nicht die Hilfen bekommen, die sie eigentlich bräuchten.
0: Frau Berthold, machen Sie ähnliche Erfahrungen? Bekommen Sie ähnliches Feedback von Schülerinnen und Schülern, dass Hilfe benötigt wird, gerade so Schulbegleiter, Schulsozialarbeit, aber die einfach zu spät oder gar nicht ankommt?
3: Ja, diese Erfahrung machen wir tatsächlich relativ häufig. Schülerinnen und Schüler wünschen sich einfach, dass, wenn sie jetzt eben vor allen Dingen seit Corona mit geringer Lebensqualität zu kämpfen haben, sich psychisch belastet fühlen, aber auch psychisch auffällig sind und, wie ja auch schon gesagt wurde, auch Angstsymptome extrem zunehmen, dass das eben nicht erst dann behandelt wird, wenn es eben soweit ist, dass sie in einer Krisenhotline landen, wo sie angeben müssen, total einer fremden Person gegenüber, was eigentlich gerade die tiefsten Abgründe ihrer psychischen Erkrankungen sind, wo sie am Telefon davon berichten müssen, ob sie vielleicht auch suizidal sind, sondern man wünscht sich natürlich, dass sobald eben schon in der Schule Auffälligkeiten gezeigt werden, sei das eben durch den steigenden Schulabsentismus, natürlich gesellschaftlich, aber auch individuell, ist das nicht auffällig, dass diese eine Schülerin jetzt schon seit 2 Wochen nicht mehr in der Schule erscheint? Ist das nicht auffällig, dass gleichzeitig die Noten abgefallen sind, dass sie total sozial ausgegrenzt ist, dass sie auf dem Schulhof vielleicht gar nicht mehr ihre normalen Freundesgruppen sieht, dass sie irgendwie während interaktiver Phasen im Unterricht auf einmal gar nicht mehr so sozial aufgeschlossen ist wie vorher. Wenn das alles eben schon so Warnzeichen sind und Indikatoren sind, dann ist eine Lehrkraft häufig damit überlastet, das zu erkennen, weil es gibt einfach noch 29 andere SchülerInnen im Raum. Und eine Lehrkraft ist auch überhaupt nicht ausgebildet dafür, diese Symptome irgendwas zuzuordnen. Hat diejenige nur schlecht geschlafen, ist einfach nur irgendwas mit den Eltern oder im familiären Umfeld irgendwas passiert, ist es vielleicht auch einfach nur die normale Herausforderung, die man eben durchmacht, wenn man auch sich entwickelt in jungen Jahren. Aber gerade Schulgesundheitsfachkräfte hätten eben die Expertise, das frühzeitig zu erkennen und zu sagen, hier, das stimmt, da stimmt irgendwas nicht. Da müssen wir auch mal eine präventive Maßnahme ergreifen und beispielsweise ins Gespräch gemeinsam gehen. Da müssen wir vielleicht auch einfach mal zu einem Therapeuten überstellen, vielleicht auch eine Schulpsychologie einschalten. Einfach, vielleicht reicht es auch schon, einfach nur mal nachzufragen, wie es dieser Schülerin, diesem Schüler heute geht. Es gibt ja sogar Studien darüber, dass die Rate an Jugendlichen mit psychischen Auffälligkeiten besonders dann niedrig ist, wenn sie angeben, dass sie im Kontext Schule mindestens eine Autoritätsperson haben, der sie vertrauen und der sie sich anvertrauen können. Wenn es diese eine Bezugsperson, diese eine Person zur emotionalen Bindung gibt im Bereich Schule, dann sinkt die Rate für psychische Auffälligkeit enorm. Und das ist eine Sache, die könnten Schulgesundheitsfachkräfte, Schulpsychologie, Schulsozialarbeit super gut auffangen, wenn sie eben nicht nur 3 Tage in der Woche an einer Schule unterrichten oder an einer Schule betreuen würden oder wenn sie an manchen Schulen gar nicht eingesetzt werden. An meiner Schule wird auch keine Schulsozialarbeit eingesetzt mit der Begründung, dass diese Schule eben nicht zu den Brennpunktschulen gehört und dass man eben dort überhaupt nicht gezielt angreifen kann. Dann gibt es eben keine pädagogische Betreuung und das Ende vom Lied ist, dass wir jetzt einfach noch mehr soziale Ungleichheit erfahren, dass es jetzt eben nur noch mehr überlastete Lehrkräfte gibt und dass jetzt aber sich diese Schule langsam auch dazu entwickelt, dass sie eben bedürftig wird, einfach weil sie von Anfang an nicht mitbedacht wurde. Also genau diese Prävention sorgt eben dafür, dass wir die Krisenfälle nicht mehr behandeln müssen, dass diese Havarie, die dann auf einmal entsteht, von jetzt müssen auf einmal ganz, ganz viele Ehrenämtler in die Hotline, weil die Suizidrate total gestiegen ist. Suizid und Magersucht sind die Haupttodesursachen für Jugendliche. Das könnte man alles schon vermeiden, wenn man eben mit solcher Prävention auf junge Menschen auch eingehen würde, auch wenn man wieder von Wirtschaftlichkeit spricht. Die junge Generation ist zahlentechnisch einfach vermindert. Sie wird in unserem Arbeitsmarkt zukünftig nicht alle Arbeitsplätze stellen können, die jetzt auch wegfallen, wenn die Babyboomer-Generation beispielsweise in Rente geht. Und das vermindert sich einfach durch die schlechte Gesundheitslage von Kindern und Jugendlichen, vor allen Dingen im Bereich der psychischen Gesundheit. Und es ist auch eine Investition in unsere Wirtschaft zu sagen, dass wir eine Gesundheitsförderung ansetzen, auch in einem Bereich, der vielleicht stigmatisiert ist, in einem Bereich, den man vielleicht nicht gerne in der Öffentlichkeit austrägt. Gerade psychische Gesundheit ist eine Sache, die wird eben total ungerne auch einfach öffentlich besprochen. Es gibt Leute, die leugnen auch Depressionen oder ähnliche Krankheiten. Es ist einfach abstrakt und deswegen heißt es aber nicht, dass es weniger relevant wäre. Und gerade Fachkräfte, vor allen Dingen im Bereich Schule, wo, wie eben gesagt wurde, jedes soziale Milieu, jede Herkunft, also alle Menschen aufeinandertreffen, weil es eben eine Schulpflicht gibt, weil dort einfach alle zusammenkommen. Genau da müssen solche Angebote geschaffen werden. Genau da muss Prävention stattfinden.
0: Und umso schockierender ist es, dass es Kinder gibt, die nicht mal eine Person haben, der sie sich anvertrauen können. Lassen Sie uns doch mal ein paar Positivbeispiele. Ich gebe es mal in die Runde. Gibt es Bundesländer oder Städte, die machen das schon ziemlich gut mit der Sozialarbeit? Alle gucken betreten weg.
2: Ja, genau, aber ich kann das, was Frau Berthold angesprochen hat, nochmal unterstreichen. Multiprofessionelle Teams an Schulen, das wird auch im Bildungsland 2030 Sachsen auf jeden Fall gestärkt werden. Und da haben wir auf jeden Fall Schulleiterin zurückgemeldet, dass das auf jeden Fall super ist, weil mehrere Professionen, beispielsweise wie Schulsozialarbeitende, LehrerInnen,

0: tatsächlich und Elternbildung mit vermitteln. Und Sachsen macht das ja schon mit dem Elternchancenprogramm. Das gibt es in Diepoldiswalde, aber auch in Görlitz. Und dort, wo geguckt wird, wie kann man vielleicht auch noch die Eltern-Kind-Bindung stärken? Wie kommuniziere ich mit meinem Kind gewaltfrei? Wie kann ich vielleicht auch helfen, Anträge auszufüllen? Das ist ja auch, wenn ich zum Beispiel armutsbelastet bin und vielleicht auch nicht lesen kann, keinen Antrag ausfüllen kann, dann kann ich auch meinem Kind diesen Schulausflug nicht genehmigen, weil ich dieses Formular nicht ausfüllen kann. Das ist mit Scham belastet. Und an dieser Stelle kann man tatsächlich in den wohnraumnah, offen, aber auch strukturierte, gute Angebote machen. Das wäre das eine, multiprofessionelle Teams. Den Übergang von Kita und Schule gut zu meistern. Das heißt, wir haben einen tollen Fachkräfteschlüssel hier in Sachsen. Mit guten, super ausgebildeten Fachkräften. Und wenn die Kita, wenn die Kinder in der Kita sind und dort sich bereits Defizite zeigen, sei es bei der Sprachentwicklung oder auch bei der sozialen Kompetenz, wenn das in der Kita erkannt wird, können meistens auch gute Fortschritte gemacht werden und ein Übergang, guter Übergang in die Schule gestaltet werden. Und was wir auch immer, wenn wir von Schutzkonzepten sprechen, die ja hier in Sachsen leider noch nicht im Schulgesetz verankert sind, die Verweiskompetenz von Schulen. Das ist das auch, was die Psychologin angesprochen hat. Gibt es in meiner Nähe gute Fachstellen, an die ich weitergeben kann? Wenn ich natürlich an den Psychiater weiterverweisen muss, weil das Problem schon so sich manifestiert hat, dann dauert das immer länger. Wenn es ambulant nicht geht, dann dauert das immer länger, dann muss stationär behandelt werden. Das heißt, ich habe eine immer weitere Eskalationsstufe, also gute Verweisstrukturen in die einzelnen Hilfen.
1: Doreen, letzte Frage, bevor wir weitergehen zu Herrn Friedrich in Marburg. Du hast eine Tochter auf dem Gymnasium. Wie erlebst du Bildung, Bildungsumfeld?
2: Also das ist eine gute Frage, weil ich glaube, dass das Bildungsumfeld in Deutschland allgemein immer noch auf viel Leistungsdruck, Leistungsanspruch fundiert. Das ist häufig mit Angst und ja, schon auch so, ja, die Kinder haben häufig Ängste, auch vor den Lehrern, vor der Situation, vor den Noten. Und es ist schwierig, würde ich sagen. Und man muss dazu sagen, dass in einem Gymnasium zum Beispiel keine Schulsozialarbeiter vorhanden sind, weil man davon ausgeht, dass die Kinder dort wahrscheinlich keine Probleme haben. Ich weiß es nicht. Es würden keine Schulsozialarbeiter vorgehalten im Gymnasium in Sachsen aus meiner Sicht. Und das ist sehr schwierig, weil wenn die Kinder dort Probleme und Auffälligkeiten haben, haben sie wenig Ansprechpartner außer einem Betreuungslehrer. Und im schlimmsten Fall ist es genau der Lehrer, mit dem ich gerade ein Problem habe. Also ich habe schon die Erfahrung gemacht, dass auch im Umfeld meiner Tochter es häufig zu Leistungsängsten kommt und dass das eine große Problematik ist.
1: Dankeschön fürs Mitreden. 08000 44 17 77, Gruß nach Hause. Und jetzt geht's nach Marburg. Julian Friedrich hat angerufen und möchte sich zu welchem Themenkomplex unseres heutigen Themas ungleiche Chancen, wie können wir alle Kinder stärken, äußern.
3: Ja, schönen guten Abend. Im Prinzip wurde es eben schon mal, klang es schon mal an, da habe ich gedacht, da passt das ja genau dazu, eben, dass es nicht nur darum geht, gute Angebote zu entwickeln oder Leistungen irgendwie bereitzustellen, sondern dass die eben auch ankommen müssen. Und da war jetzt ein wichtiger Punkt eben das Ausfüllen von Formularen. Es gibt ja Menschen eben, vielleicht auch gerade in Familien, wo die Kinder sowieso schon belastet sind, da gibt es eine Sprachbarriere, da kann jemand nicht richtig lesen und schreiben oder es ist irgendwie überhaupt keine Zeit oder das geht unter oder was auch immer. Und da kriegen das vielleicht auch viele Familien eben so gar nicht hin und können deswegen das, was ihnen vielleicht auch eigentlich zusteht und was helfen könnte, überhaupt nicht wahrnehmen, dieses Angebot. Und ich habe es auch persönlich erlebt. Ich habe selber ein Sehhandicap, eine Seheinschränkung als Kind und erlebe es auch immer mal wieder jetzt in meinem Verwandten-Bekanntenkreis, Kinder, sag ich mal, zum Beispiel ein Handicap haben oder so, dann muss man zu irgendwelchen Begutachtungen und Gesprächen und hin und her. Und zum Beispiel Familien, denen es finanziell nicht so gut geht, ist es vielleicht auch schwierig, die vielleicht auch kein Auto haben oder sonst was, das überhaupt alles irgendwie zu stemmen, zu organisieren. Also im Prinzip dort, wo es eigentlich am wichtigsten wäre, dass die Sachen ankommen, gibt es eben so viele Hürden und da muss man definitiv halt was tun. Also dass das

0: einfacher wird, unkomplizierter, aber auch, wie schon gesagt wurde, dass es mehr ja, Beratungsmöglichkeiten, Hilfsangebote gibt, die einen dann dabei unterstützen. Genau, also das ist, denke ich, auch ein ganz wichtiger Punkt, weil das beste Programm hilft mir nichts, wenn es nicht ankommt, wo es gebraucht wird oder Geld.
1: Also möglichst niedrigschwellig, und das ist wahrscheinlich nochmal eine andere Sache in so einem Riesenland wie Sachsen-Anhalt, viele Gegenden strukturschwach, dann noch irgendwie ewig fahren zu müssen, um sich Hilfe zu holen, ist wahrscheinlich auch schwierig. Frau Reicheneck, wie nehmen Sie das wahr in Ihrer Heimat?
2: Ja, also das Problem sind natürlich, dass die Hürden wirklich sehr hoch sind. Also wir haben ja gerade auch über Anträge gesprochen. Ich habe nun auch einige Anträge ausgefüllt mit Klientinnen und Klienten damals in der Jugendhilfe, und ich bilde mir ein, dass meine Deutschkenntnisse durchaus sehr gut sind. Und trotzdem ist es ein Formular nach dem nächsten. Man muss Nachweise einbringen, die muss man erstmal haben. Dann muss man dort anfragen und dort telefonieren. Und das ist nicht immer so einfach. Das ist auch was man nicht mal eben nebenbei machen kann. Und selbst die vermeintlich einfachen Anträge, zum Beispiel die BUT-Anträge, also Bildung und Teilhabe, das wurde ja damals eingeführt, um möglichst niedrigschwellig Unterstützung für bedürftige Familien nochmal zu bekommen. Die sind zwar nicht so schwierig auszufüllen, aber trotzdem muss das Kind dann mit diesem Antrag zur Lehrkraft gehen und sagen, hier, ich brauche da mal einen Stempel, um das dann wieder den Eltern zu geben. Und allein das diskriminiert, das grenzt aus. Und das macht es so unfassbar schwer, dass Familien auch wirklich die Leistungen bekommen, die ihnen eigentlich zustehen. Deswegen finde ich das Konzept einer Kindergrundsicherung halt so wichtig, weil das einfach diese ganzen Leistungen auch bündeln würde. Aber ich wollte eigentlich auch nochmal ganz gerne auf diesen Punkt von positiven Entwicklungen zu sprechen kommen, weil wir da so ein bisschen schnell drüber sind. Genau. Also ich finde, das eine, was ich wirklich mal hier in den Fokus stellen möchte, ist mein großer Respekt gegenüber der jungen Generation selber, weil die das in den letzten Jahren geschafft haben, das Thema mentale Gesundheit so sehr in den Fokus zu rücken. Und das ist ja vorhin schon angeklungen. Das ist kein Thema, über das die Leute gerne sprechen wollen, weil mentale Gesundheit und gerade psychische Erkrankungen immer noch sehr stark stigmatisiert sind. Also ich meine, wer hat nicht schon mal gehört, stell dich nicht so an, geh mal ein bisschen an die frische Luft, das wird schon wieder. So einfach ist es nicht. Also ich freue mich ja für jede Person, die das nicht nachempfinden kann, wie es ist, eine Depression zu haben beispielsweise oder Suizidgedanken, weil das wünsche ich einfach niemandem. Aber so ein bisschen mehr Empathie und Verständnis würde uns wirklich helfen. Und was ich gerade erlebe, wie junge Menschen da auch mutig sind, Aufklärungsarbeit leisten, zum Beispiel in sozialen Medien, sich auch trauen, darüber zu reden und eben nicht sagen, nein, ich nehme ich da jetzt zurück, sondern ich stelle das nach vorne. Gerade Veranstaltungen, die ich mache, wo viele junge Menschen sind, da melden sich immer Jugendliche, die sagen, ich habe hier dieses Problem und ich will, dass mir jemand hilft und ich möchte, dass es Beachtung findet. Und ich finde, diese Entwicklung ist wirklich unfassbar beeindruckend. Das muss man diesen jungen Menschen auch wirklich mal so zurückspiegeln. Also ich habe da wirklich größten Respekt vor. Und ich sehe ja auch Entwicklungen in verschiedenen Bundesländern. Beispielsweise in Bremen, da hat jetzt die rot-rot-grüne Regierung nochmal ein Projekt umgesetzt, wo es um mehr Schulsozialarbeit, natürlich vor allen Dingen an Brennpunktschulen geht. Das ist absolut richtig. Wir brauchen es eigentlich überall. Aber wenn das Geld knapp ist, ist natürlich da mal der erste Ort, wo alle hinschauen. Aber immerhin gibt es das bei dieser knappen Haushaltslage. In Mecklenburg-Vorpommern haben wir eine Bildungsministerin, Simone Oldenburg, die dafür sorgt, dass die Kita kostenfrei ist, dass es da eben keine Ausgrenzung gibt. Wir haben in Sachsen-Anhalt beispielsweise das Netzwerk gegen Kinderarmut. Das hat unter anderem die Linke initiiert und arbeitet da eng mit der CDU zusammen, ja, weil es uns wirklich darum geht, egal wer sich beteiligen möchte, mit allen Akteuren da voranzukommen. Also sind dann auch die Krankenkassen beispielsweise dabei, auch Wirtschaftsverbände etc. Und ich glaube, genau diese Zusammenarbeit brauchen wir, diese Kooperation. Also hier geht es nicht um die Frage, wer hat die tollere Forderung oder ähnliches, sondern es geht darum, dass wir gemeinsam an einem Strang ziehen, weil die Leute sagen auch zu Recht, es interessiert mich nicht, ob ihr euch streitet, sondern es interessiert mich, ob wir vorankommen. Und ich finde, an diesen Beispielen sieht man das. Wir haben in Berlin das kostenfreie Mittagessen bis zur 6. Klasse. Auch das, Rot-Rot-Grün hat es damals eingeführt, jetzt steht es wieder zur Disposition. Wo ich halt sagen muss, sowas muss man natürlich auch verteidigen. Aber da muss dann eben auch der Bund wieder die finanziellen Mittel liefern. Aber wir sehen ja an verschiedenen Stellen, dass es auch vorangehen kann, wenn alle gemeinsam sich dafür einsetzen. Und das war für mich jetzt nochmal so ein bisschen wichtig, auch als Appell, dass nicht nur alles schlecht ist. Also auch ich sehe die Probleme, auch ich bin wütend, auch ich bin frustriert. Aber ich sehe auch immer wieder diese kleinen Leuchttürme der Hoffnung. Und die möchte ich schon nochmal sehr deutlich betonen und mich eben bei allen bedanken, die jetzt nicht aufgeben, obwohl man das irgendwie schon seit Jahren und Jahrzehnten erkämpft.
1: Das Kompliment ging wahrscheinlich auch indirekt an Lilly Berthold, stellvertretende,
2: direkt.
1: Zack, rüber, stellvertretende Generalsekretärin. Frau Reicheneck hatte vorhin schon den Bürgerrat zur gesunden Ernährung angesprochen. Wie viele Tools können Sie denn nutzen, um an die Politik zu appellieren? Hier, wir brauchen Hilfe, wir brauchen bessere Schulen, wir brauchen mehr Schulsozialarbeit. Wie fühlen Sie sich gehört?
3: Naja, in erster Linie ist das wichtigste Tool natürlich die Vertretung in den einzelnen Bundesländern. Dadurch, dass eben gerade schulische Bildung einfach Ländersache ist, versuchen wir unsere Landesverbände, die sich in der Bundesschülerinnenkonferenz eben zusammenfinden, möglichst so zu unterstützen, dass sie ihre Forderungen eben auch flächendeckend verbreiten können. Also wir versuchen quasi in allen 16 Bundesländern eben die gleichen Forderungen umso mehr Schlagkraft eben auch durchzusetzen und zu sagen, hier, wenn ihr jetzt wieder in den Ministerien Ministerien angehört werdet, was auch durchaus vorkommt, dass in den einzelnen Kultus- und Bildungsministerien dann auch Anhörungen, gerade auch zu Schulgesetzänderungen stattfinden, dann habt doch mal diese und diese Forderung mit auf den Zettel. Nehmt doch noch mal die und die Studie mit. Wir würden euch hier noch mal unterstützen, gerade was Kompetenzen angeht. Wir können euch auch hier noch mal was finanzieren, wenn das irgendwie nötig ist. Wir versuchen dann natürlich auch mitzugeben, dass gerade welche Säulen man noch nutzen kann. Man kann bilaterale Gespräche mit den eigenen MinisterInnen führen. Man kann aber auch mit den einzelnen Fraktionen ins Gespräch kommen. Das bedeutet natürlich auch immer Anstrengung und das bedeutet natürlich auch immer Wohlwollen von der Seite des Gesprächspartners. Das heißt nicht immer, dass man eine kleine Mail schreibt und dann findet man sich in einem Teams-Meeting wieder und auf einmal stellt die Fraktion einen Antrag, sondern das bedeutet schon, dass man teilweise mit Bildungsprotesten, was ich aus mehreren Bundesländern inzwischen schon gesehen habe, auch Mecklenburg-Vorpommern und Sachsen-Anhalt, sich auf die Straße stellt, sich vor das Ministerium stellt und dann irgendwie laut brüllt, wir wollen das, wir wollen diese Forderung, wir wollen gratis Mittagessen, wir wollen gratis Deutschlandticket, wir wollen das Unterrichtsfach, wir wollen bessere Ausstattung, Schulgesundheitsfachkräfte. Das ist auch in letzter Form demokratische Beteiligung und das ist die Art und Weise, wie wir eben ja versuchen, Einfluss zu nehmen. Es gibt lange bürokratische Wege, auf die auch die Landesverbände natürlich gesetzlich verankert sind, angehört zu werden. Das ist gerade im Bereich Gesetzgebung der Fall, ist aber selten auf die Bedürfnisse der SchülerInnen abgestimmt. Es geht da häufig wenig um Themen, die auch die SchülerInnen auf die Agenda gesetzt haben. Wenn wir tatsächlich in der Politik etwas durchsetzen wollen, dann meistens, indem wir uns laut machen, indem wir uns in den Vordergrund rücken, indem wir auch Mehrheiten suchen. Wir haben beispielsweise als BundesschülerInnenkonferenz Forderungen mit super, super vielen anderen Verbänden entwickelt, beispielsweise auch wieder mit Krankenkassen, mit anderen Bildungsverbänden, Wirtschaftsverbänden, mit Initiativen, Stiftungen gemeinsam, um eben zu zeigen, dass wir auch Mehrheiten generieren können, dass wir uns tatsächlich auch mit einer sehr, sehr großen Schlagkraft hinter unsere inhaltlichen Forderungen stellen können und hoffen eben so über eine große Bandbreite eben dann auch in den Interessen auf die Politik einwirken zu können. Weil wenn klar ist, dass sich die Lobby vergrößert, gerade eben für Schülerinteressen, weil SchülerInnen nun mal die Lobby fehlt, dann verstärkt sich auch die Option und dann verstärken sich auch die Möglichkeiten und dann verstärkt sich vor allen Dingen auch das Potenzial, was dahinter steht, sich auch für eine Interessensgruppe, sich auch für eine Generation stark zu machen. Ja, und das versuchen wir eben voranzutreiben. Gerade auch für solche Formate sind wir einfach super dankbar, weil wir hier auch wieder mit unseren Forderungen Menschen erreichen und Leuten zeigen, dass es möglich ist, auch auf seine Probleme aufmerksam zu machen. Genau, und das ist so, wir versuchen jede Strategie zu fahren. Wir wollen Aufmerksamkeit, wir wollen aber auch strukturelle Mitbestimmung. Und ich habe das Gefühl, gerade jetzt auch in den letzten Jahren wird das immer besser und ich freue mich auch darüber.
1: Sehr gut, das knüpft an meine Frage an. Sie haben jetzt aufgezählt, was das alles bedeutet, Zeit, Engagement. Bedeutet das auch teilweise Frust, Frau Berthold? Oder ist es noch nicht so weit?
3: Ja, sicherlich. Also nein, also es ist, ich glaube, Frustration, Frustrationstoleranz vor allen Dingen ist die erste Kompetenz, die man auch lernt, wenn man sich ja innerhalb einer Interessensvertretung bewegt. Ich glaube, von 10.000 Forderungen, die wir in einem Schuljahr stellen würden, werden vielleicht zwei umgesetzt, um das mal so ins Verhältnis zu setzen. Mhm. Wenn wir zum letzten Bildungsprotest, den ich begleitet habe, hat die SchülerInnenvertretung 99 Thesen gefordert. Davon sind bis jetzt keine umgesetzt worden. Ich glaube, diese Frustrationstoleranz gegenüber wirklich sehr langsam mahlenden Mühlen im Bildungssystem und auch ja einfach in der politischen Landschaft, wenn es darum geht, sich auch als kleine Gruppe und vor allen Dingen auch als eine Gruppe, die keine Wählerstimmen ausmacht. Also die meisten Schülerinnen und Schüler wählen nicht, nicht nur aus dem Grund, dass sie politikfern sind, sondern einfach das Wahlalter nicht erreichen. Somit stellen sie auch keine relevante Interessensgruppe dar, zumindest nicht für PolitikerInnen, die eben in Bildung investieren. Man kann mit Bildung keine Wahlerfolge erzielen. Es ist einfach ein Fakt. Und genau deswegen sind wir keine Gruppe, die irgendwie erfolgsversprechend ist, auch zu vertreten, auch in den Landtagen, auch in den Ministerien und auch im Bundestag letztendlich. Somit bleibt es einfach jedes Mal bei jedem neuen Thema spannend. Gerade bei der psychischen Belastung von Jugendlichen ist es natürlich ein sehr emotionales Thema, wodurch natürlich auch die Öffentlichkeit irgendwo gehöriger wird. Wenn es eben darum geht, dass nicht einfach nur, was heißt einfach nur, dass nicht einfach nur schlechte Bildung an Schulen stattfindet, sondern dass man hier eben auch über Suizidraten, über Todesraten, über Depressionen spricht, dann fühlt sich natürlich die breite Öffentlichkeit auch sofort emotional angesprochen und das Thema landet. Aber das ist auch irgendwo eine Verschiebung der Realität. Also wo muss ich denn eigentlich die Ursachen von solcher psychischer Belastung betrachten? Die liegt eben nicht in irgendwelchen krassen Schlagzeilen und die liegt auch irgendwie nicht in so einem krassen Aufmerksamkeitskampf, wer hat das spannendere Thema und können wir nur mit spannenden Themen als SchülerInnen auf irgendwelche Agendas kommen. Die Frage stellen wir uns regelmäßig und dass wir natürlich jetzt hier sitzen dürfen, ist unfassbar wichtig. Aber auch das ist leider nur eine Folge aus politischem Alltag und dass wir eben gerade ein wahnsinnig populistisch, in Teilen auch populistisches Thema haben. Und das kommt uns gerade zugute.
1: Wie hinderlich sind denn Legislaturperioden, um Bildungsthemen vielleicht voranzubringen, Frau Reichenick? Man kann ja, also in den Landtagen sind es 5 Jahre, im Bundestag sind es 4 Jahre. Wenn ich jetzt anfange zu investieren, besteht dann die Angst, oh nein, vielleicht profitiert davon dann die nächste Regierung? Ist es das?
2: Ja, ich fürchte, das spielt da auch mit rein. Das ist schon sehr gut analysiert. Zum einen die Legislaturperioden, aber eben auch der Föderalismus, der ja grundsätzlich richtig und wichtig ist. Das ist ja so eine beliebte Politikerin. Phrase. Aber natürlich ist es problematisch, wenn es ein Kooperationsverbot gibt zwischen Bund und Ländern, gerade im Bildungsbereich. Wir wollen eigentlich hin zu einem Kooperationsgebot, weil im Endeffekt hat der Bund ja die Aufgabe, für gleichwertige Lebensverhältnisse zu sorgen. Der Bund macht Gesetze, wie zum Beispiel den Rechtsanspruch auf einen Kita-Platz, was sehr gut war, aber er stattet dann die Länder und die Kommunen nicht entsprechend aus, sondern lässt die mit den Kosten allein. So funktioniert es natürlich nicht. Und ja, es ist natürlich so, wenn ich jetzt investiere, also auch wirklich da Geld reingebe, was notwendig wäre, dann wird sich das erst mittel- und langfristig auszahlen. Und dann ist natürlich die Frage, erinnern sich die Menschen noch daran, wer denn diese Investition getätigt hat? Ich bin aber der festen Überzeugung, zum einen könnte man sich das jetzt ans Revers heften und sagen, wir legen jetzt richtig los, wir machen ein Programm. Es kann ein Sondervermögen für Bildung sein. Es ist mir eigentlich egal, wie wir es nennen. Ich überlege auch gerne einen tollen Namen mit irgendwie. Darum geht es mir nicht, aber es geht
1: Vorschläge
2: auch wirklich um die Frage,
1: über den YouTube-Kanal.
2: Genau,
1: ja.
2: Auch sehr gerne. Aber die Frage ist doch ein bisschen, warum machen wir ja eigentlich alle Politik? Also es geht uns doch eigentlich darum, die Situation für die Menschen zu verbessern. Ich glaube, jede Person, die in die Politik gegangen ist, oder zumindest unterstelle ich das jetzt mal bei den demokratischen Parteien, macht das aus einem eigenen Antrieb. Ich komme jetzt konkret aus der Jugendhilfe, andere kommen vielleicht aus dem Bereich der Pflege oder aus dem Handwerk. Und dann ist es doch mein Ziel, genau für die Menschen eine Verbesserung zu erreichen. Für meine Kolleginnen und Kollegen beispielsweise auch. Also darüber haben wir ja noch kaum gesprochen, wie die Situation auch gerade für die Leute im sozialen Bereich in der Jugendhilfe ist. Beim Jugendamt ist es jetzt schon angeklungen, die ja auch immer weiter belastet sind, weil sie merken, sie müssten eigentlich viel mehr machen, die auch mehr machen wollen, aber bei den ganzen Fällen, bei den ganzen Problemlagen gar nicht mehr hinterherkommen. Für die das auch eine Riesenbelastung ist, die frustriert sind, für die das gesundheitlich dann auch mittlerweile in eine Richtung geht, die sehr, sehr schädlich ist. Also wir sehen das ja auch, wie hoch da die Burnout-Raten und Ähnliches sind. Also von daher ist das für mich auch eigentlich nur eine Ausrede oder irgendwas, was man so zur Seite schiebt. Aber das darf halt so nicht sein. Und gerade eben fiel auch nochmal das Wort, ne, die junge Generation. Es wird ständig in der Politik über Generationengerechtigkeit geredet, aber irgendwie immer nur, wenn es um die Rente geht. So, wenn ich mit jungen Menschen rede, dann wollen die alle, dass ihre Großeltern und Eltern eine gute Rente haben, aber vor allen Dingen wollen sie das später auch selber mal. So, warum reden wir nicht mehr über Generationengerechtigkeit eben bei Investitionen in die Bildung, aber auch in den Klimaschutz, in den ÖPNV, in bezahlbares Wohnen? Weil alles, was wir jetzt investieren, kommt ja nicht nur akut den Leuten zugute, sondern eben auch in den nächsten Jahren und Jahrzehnten. Und das wäre eigentlich der richtige Ansatz. Also von daher kann ich nur immer wieder sagen, die Schuldenbremse muss weg, damit wir diesen Freiraum haben, um zu investieren. Und alle Ausreden, die man da findet, alle Diskussionen, die da geführt werden, warum das alles nicht geht, da entgegne ich, dann gibt mir eine Alternative. Aber so wie es doch jetzt ist, kann es doch nicht bleiben. Wir können doch nicht die ganze Zeit auf Kosten der Menschen, die in diesem Land leben und unsere ganze Infrastruktur irgendwie gegen die Wand fahren lassen. Wir müssen doch da endlich mal gegensteuern.
1: Frau Michels-Burger wollte ergänzen, zustimmen,
4: genau. Ich wollte auf jeden Fall mein Kompliment weiterreichen an die Bundesschülervertretung, dass so viel Frustrationstoleranz da ist bei 1000 aufgestellten Forderungen und nur 2, die mal überhaupt diskutiert werden oder aufgenommen werden. Und die Herausforderung ist natürlich die, dass Kinderrechte nicht im Grundgesetz verankert sind. Sie sind nicht verankert. Kinderrechte sind zwar Menschenrechte im Grunde genommen und wir haben eine UN-Charta unterschrieben, wo wir gesagt haben, ja, wir schützen Kinder, ja, wir beteiligen Kinder, ja, und wir fördern Kinder, tun es aber nicht, weil Kinderrechte immer noch nicht in der Verfassung sind und eigentlich sind die Elternrechte in der Verfassung, ne, im Artikel 6, und Kinder kommen da überhaupt nicht vor. Ne? Mhm. Und ich glaube, so, das ist einer der größten Forderungen der Kinderschutzbünde, aber auch anderer Kinderrechtsorganisationen, dass die Kinderrechte endlich ins Grundgesetz kommen, damit die junge Generation mitbeteiligt wird, damit gefragt wird, was ist denn mit Klimagerechtigkeit? Wenn wir jetzt Gesetze machen zum Klima, zur Nachhaltigkeit, wer trägt denn die Kosten, ja, und wer muss das denn ausbaden? Oder bei der Rente, das kam schon an. Oder aber auch bei der Wehrpflicht. Wer hat denn die jungen Menschen gefragt? Wo gab's denn die große politische Diskussion, wie wir Kinder und Jugendliche einbeziehen, die diese Gesetze letztendlich auch austragen müssen? Also das ist eine der größten. Das ist ja leider gescheitert. Aber wir bleiben bei der Forderung.
1: Herr Friedrich aus Marburg ist noch in der Leitung. Sagen Sie mal kurz, wie kinderfreundlich erleben Sie Marburg?
0: Ich habe ehrlich gesagt selber leider keine Kinder, deswegen bin ich da nicht ganz so tief natürlich in der Materie drin. Aber ich finde es zum Beispiel schade, was ich jetzt konkret festgestellt habe. Meine Neffen kommen demnächst vorbei und dass es gar nicht so einfach ist, einen schönen und gut erreichbaren Spielplatz zu finden beispielsweise.
1: Da habe ich eventuell einen Tipp. Es gibt nämlich eine ARD-Aktion, die heißt Hashtag unsere Kinder. Und da gibt es eine interaktive Karte. Wenn Sie googeln unsere Kinderkarte, dann haben schon Familien vor Ihnen bewertet, ob das ein guter Ort ist, wo man hingehen kann, wo man besonders kinderfreundlich behandelt wird. Das war der Werbeblock für heute.
0: Ja. Okay, super. Ja, das klingt gut.
1: Sehr gut. Herr Friedrich aus Marburg, dann viel Spaß mit Ihren Neffen. Wir würden jetzt noch in die nächste Leitung gehen.
0: Okay, ich hätte sonst einen kurzen Aspekt noch, weil es mir gerade echt
1: Aber ganz kurz.
0: Ist. Ja, wir sind uns ja eigentlich alle sehr einig hier in dieser Runde. Ich glaube, wir können über fast jedes andere Thema sprechen und es wird irgendwie Meinungsverschiedenheiten geben. Deswegen finde ich es umso erstaunlicher, dass wir trotzdem so viele Defizite haben, wenn es darum geht, sich um Kinder und Jugendliche zu kümmern. Finde ich nur nochmal irgendwie so einen spannenden Aspekt.
1: Hm. Könnte das Schlusswort sein. Wir haben es jetzt aus so vielen Richtungen beleuchtet, noch nicht mal rein emotional. Wir sind sogar aufs Wirtschaftslevel gegangen und trotzdem hat man das Gefühl, dass die ganzen Argumente ungehört bleiben oder gehört werden und wieder vergessen. Ich weiß es nicht. Aber wir gehen weg von Marburg, wünschen Ihnen noch einen schönen Abend.
0: Ja, danke schön, ebenso.
1: Danke und gehen rüber zu Frau Jannik aus Mühltal. Wo ist denn Mühltal, Frau Jannik? Guten Abend.
5: Ja, schönen guten Abend. Haben Sie gefragt, wo Mühltal liegt?
1: Ja, Entschuldigung, müsste man das wissen?
5: Nee, ich habe nur die Frage, weil ich gerade den Hörer erst aufgenommen habe. Ich habe es nicht verstanden.
1: Ach so.
5: Das liegt bei Darmstadt in der Nähe von Frankfurt.
1: Also
5: das ist
1: auch
5: so ein
1: Hessen.
5: Zusammenschluss von mehreren kleinen Gemeinden oder 5 Gemeinden, kleine Gemeinden, ist ja wurscht, aber da in der Nähe.
1: Und Sie haben einen konkreten Tipp zur Verbesserung, ne?
5: Ja, aber bevor ich den sagen wollte, wollte ich noch ganz kurz, ich habe letztens war ein Schweizer, Autor war es glaube ich, ein Schweizer, der hat auch irgendwie über Armut geredet und der hat gesagt, der Schweizer Staat bekämpft nicht die Armut, er bekämpft die Armen. Und ich denke, das kann man für Deutschland ganz genauso sagen. Mhm. Da werden nicht die Armen, da werden die Armen bekämpft statt die Armut. Aber also mein Vorschlag war ganz preiswert, finde ich, kann man machen. Vor jeder Schulstunde, also vor jedem Schultag, also vor der ersten Schulstunde noch, können sich die Kinder zum Beispiel in den Kreis setzen und jedes Kind, was reden darf, können vielleicht sogar noch irgendein Tier in die Hand nehmen, Kuscheltier oder irgendwie was weiß ich, einen weichen Ball, damit man weiß, wo man mit den Händen hin soll. Und dann wird jedes einzelne Kind gefragt, wie geht's dir heute? Wie hast du deinen Tag angefangen und so nach dem Wohlbefinden gefragt und dann sehen die Kinder auch, also ich denke mal, dass viele Kinder überhaupt nicht wissen, wie wichtig das ist, auf sein inneres Befinden mal zu achten. Viele achten selber, glaube ich, gar nicht darauf. Die leben einfach, zack, dann würden sie das schon mal lernen und auch untereinander sehen sie, aha, der ist vielleicht so komisch, weil er dies und das Problem hat. Und dann werden die untereinander ein bisschen achtsamer. Und vielleicht sogar noch in den großen Pausen ein Bewegungsangebot, meinetwegen Qigong oder Yoga oder sonstige Dehn- und Streckübungen machen, also anbieten, welches Kind mitmachen will, kann mitmachen. Und ich denke, das werden dann, wenn sie sehen, wie gut es tut, machen sie das halt auch mit. Und bei der Morgenrunde, denke ich, dann sehen die Kinder auch, dass sie gesehen werden. Mhm. Viele glauben, denke ich mal, ich bin denen eh egal. Also, pff, ja, also. Und da spüren sie, dass sie wichtig sind als Person.
1: Das spielt auch in die zitierte Studie von Frau Berthold ein, dass ein Mensch, bei dem man das Gefühl, oder bei dem ein Kind das Gefühl hat, der oder die hört mich, sinkt schon die Gefahr für psychische Erkrankungen. Mhm. Frau Janik, das ist ein super Vorschlag. Vielen Dank. Und wir haben auch noch gelernt, wo Mühltal ist.
5: Ja, können Sie gerne mal besuchen. Ist recht schön hier.
1: Das machen wir. Mhm. Machen wir hier Betriebsausflug in der Runde. Ja. Sehr gut. Alles Gute Ihnen, einen schönen Abend.
5: Für Sie auch. Dankeschön. Wiederhören.
1: Das war ein sehr konkreter Tipp. Ungleiche Chancen, wie können wir alle Kinder stärken, ist das Thema unserer Sendung. Bis 22 Uhr haben wir noch Zeit und meine Kollegin Anke Werner hat sich vor der Sendung schon mal umgehört in Leipzig, was in Deutschland denn getan werden kann, damit es den Kindern besser geht. Wir hören mal rein.
6: Kinder sollten mehr gehört werden. Wir reden immer von Demokratieförderung und erklären Kindern ganz viel Demokratie, aber sie erleben Demokratie nicht. Allein Schule ist oft ein sehr undemokratisches System, wo Kinder wenig mitreden können, wenig mitbestimmen können.
7: Dass man halt guckt, einkommensunabhängig von den Eltern, dass man die gleiche Bildung für alle ermöglicht oder zumindest versucht.
8: Es ist schwierig, mit Kindern in der Öffentlichkeit überhaupt zu sein, wenn es viele Menschen gibt, die gerne wollen, dass man Kinder sieht und nicht hört.
9: Gerade in den Kitas, aber auch in den Grundschulen. Es gibt aktuell zwar viel Personal, aber die Geburten gehen zurück und irgendwie wird damit reagiert, dass es dem Personal schwieriger gemacht wird und Stellen gekürzt werden oder die Verträge von denen runtergeschraubt werden, anstatt dass man sagt, hey, wir nutzen das jetzt mal, dass die Kinder besser betreut werden.
10: Die ganzen Debatten um Kürzungen bei Elterngeld und diesen ganzen Themen Kindergeld, es wird leider sehr unattraktiv, Kinder zu bekommen überhaupt.
11: Man muss ihnen Freiheit lassen, so wie es früher war. Geht auf die Straße spielen.
1: Freiheit und Spielen ist das eine, aber trotzdem braucht man noch was zwischen Daumen und Zeigefinger. Viel zitiert war das Kindergrundeinkommen. Frage aus dem YouTube-Kanal. Michael Kiekhöfel fragt Frau Reichenick direkt, wie verhindern Sie beim Kindergrundeinkommen, dass Eltern es missbrauchen? Wird Kinderarmut nicht in Kauf genommen, damit Kinderkriegen nicht zum Geschäftsmodell wird?
2: Die Frage finde ich sehr wichtig, weil diese Debatte gibt es immer wieder, dass das Geld dann nicht bei den Kindern ankommen würde. Wir haben aber wirklich wissenschaftliche Studien, die uns zeigen, dass Eltern das Geld in ihre Kinder investieren. Und dieser Vorwand wird oft genutzt, um eben gerade gegen eine Kindergrundsicherung zu argumentieren. Aber wie gesagt, die Wissenschaft sagt uns was anderes. Und wir sehen es ja beispielsweise auch beim Bürgergeld, was jetzt neue Grundsicherung heißt, dass über die Hälfte der Eltern auf gesundes Essen verzichtet, damit die Kinder genug haben. Also das ist die Situation, die wir hier gerade haben. Und genau deswegen halte ich das weiterhin für genau den zentralen Lösungsansatz, aber eben natürlich nicht für den einzigen, weil es braucht, wie gesagt, auch gute Strukturen, es braucht entsprechendes Fachpersonal, aber die Studien zeigen uns eben, es kann so funktionieren und genau da müssen wir halt hinkommen und ich muss auch sagen, ich fand gerade sehr viele von diesen Anmerkungen richtig, richtig toll, auch von der Anruferin gerade, das zeigt mir auch nochmal, dass wir beim Schulsystem grundsätzlich nochmal ansetzen müssen, weil aktuell ist es ja wirklich so, die Kinder werden da oder sollen da fit gemacht werden für den Arbeitsmarkt, also sie sollen in so eine Schablone gepresst werden und wer da nicht reinpasst, der hat halt Pech gehabt, geht dann ohne Abschluss raus und dem wird dann auch noch selber die Schuld dafür gegeben und das ist halt ein Riesenproblem. Wir müssten endlich mal darüber reden, die Lehrpläne zu entschlacken, damit eben auch mehr Zeit ist für zum Beispiel problemorientiertes Denken, dafür, dass man auch in Projekten arbeitet, dass es nicht nur dieses Bulimie-Lernen gibt, alles rein und dann wieder rauskotzen. Das war schon zu meiner Jugend so. Sorry, dass ich das so deutlich sage, aber es hat sich ja nicht verbessert. Im Gegenteil. Dann hätten wir auch Raum für genau solche Vorschläge, wie sie jetzt gerade kam. Dann hätten wir auch Raum dafür, dass Kinder sich wirklich mal entwickeln können, ihre eigenen Stärken und Schwächen sehen. Und genau das sind ja die Punkte, die uns gerade auch immer mehr Probleme machen, weil eben auch gerade viele junge Menschen mit diesem System einfach nicht klarkommen. Und ich möchte auch bei dem Thema Kinderrechte ins Grundgesetz wirklich das nochmal unterstützen. Das wäre so ein wichtiger Punkt, um auch nochmal zu zeigen, dass uns die Kinder wirklich was bedeuten. Und auch da, weil es ja ein bisschen mein Job ist, auch das Positive hier nach vorne zu stellen. In Sachsen-Anhalt haben wir das geschafft. Hat auch die Linksfraktion sehr Druck gemacht, dass das in der Landesverfassung steht. Also es kann ja funktionieren, wenn alle mitziehen. Also auch da mussten natürlich alle demokratischen Parteien dabei sein. Und ich würde mir wünschen, dass das auf Bundesebene endlich auch mal so wäre. Also mein Appell an alle demokratischen Fraktion, das gemeinsam da reinzuschreiben, das würde, glaube ich, schon mal, auch wenn es im ersten Moment eher symbolisch wirkt, hätte es natürlich sehr viele Auswirkungen, die dann konkret sind. Also von daher auch das ein Punkt, an dem wir eigentlich viel mehr Druck machen müssen. Auch wenn es mich immer wieder frustriert zu sagen, wir müssen Druck machen, weil es wurde ja gerade schon geschildert, man braucht eine Menge Frustrationstoleranz, man braucht eine Menge Durchhaltevermögen und eigentlich sollte es nicht der Job der jungen Menschen sein, die ganze Zeit ihre eigene Lobby zu sein, sondern eigentlich haben wir auch als Erwachsene die Aufgabe, dafür zu sorgen, dass Kinder und Jugendliche gut aufwachsen können, ohne dass die uns ständig irgendwie hinterherrennen müssen. Mhm. Und die Zeit, die sie zum Aufwachsen eigentlich haben, wo sie eigentlich frei sein sollten, das wurde jetzt ja gerade im letzten Beitrag nochmal genannt, wo sie sich austoben und ausleben sollten, dass sie die ganze Zeit damit verbringen müssen, das finde ich, zeigt auch wirklich schon, dass hier echt eine ganze Menge Nachholbedarf ist. Ich habe mal gefragt über meine sozialen Medien, was die Politik jungen Menschen gönnen soll nach der Corona-Pandemie. Mhm. Und da kamen dann solche wilden Vorstellungen wie, ich hätte gern bezahlbare Miete und das Busticket zu meiner Ausbildung. Und ich dachte mir, wow, also da ist ja wirklich die Anspruchshaltung so gering, wenn das Einzige, was ihr wollt, ist, dass ihr hier irgendwie vernünftig leben könnt. Ich hätte jetzt gehofft, es kommt sowas wie Gratis-Festivals, Urlaub auf Malle. Ja. Nee, einfach nur eine Wohnung und ein Busticket. Also es ist wirklich echt frustrierend.
1: Und eine eingesparte Unterschrift, um Elterngeld zu beantragen.
2: Kindergeld, ja.
1: Wir springen ein bisschen in den Themen. Kurze Anmerkung von Ridus 1981. Hallo aus Hamburg. Wir Hamburger haben gegen Olympia gestimmt und das ist absolut wichtig. Diese Milliarden dürfen nun gern für Bildung, Teilhabe, Wohnung und allgemein Soziales investiert werden. Und ich komme auch noch auf das Thema, bei dem ich dachte, dass es viel früher hier reinkommt, nämlich Social Media. Wird ja oft gesagt, dass Kinder und Jugendliche da noch gar nichts zu suchen hatten. Ich gebe es mal an unsere jüngste Teilnehmerin hier, weiter an Lilly Berthold. Social Media, ist das die große Gefahr? Die Optimierungsansprüche bringt Jack Barrel bei YouTube ins Spiel.
3: Social Media kann natürlich auch negative Aspekte oder negative Auswirkungen auf das mentale Wohlbefinden haben. Gerade wenn man eben schaut, wenn solche persönlichkeitsverändernden Erkrankungen auch auftreten, wie beispielsweise eine Magersucht oder eine Depression oder auch schlimmere Erkrankungen wie Bipolarität, dann fragt sich natürlich, hängt das vielleicht im entferntesten Sinne auch mit meinem sozialen Umfeld zusammen? Meistens ist das der Fall und soziales Umfeld bedeutet eben bei jungen Menschen eben auch die sozialen Medien, wo eben auch Lebensrealität stattfindet. Und wenn soziale Medien dann eben davon geprägt sind, dass dort extreme Ideale gepusht werden, dass dort extreme Meinungen gepusht werden, dass die Algorithmen darauf ausgelegt sind, Jugendliche auch abhängig bzw. sehr suchtaffin für diese Dopaminschübe, die eben auch Kurzvideos bringen, zu machen, wenn man eben Profit daraus schlägt, junge Menschen irgendwo abhängig von einem Medienkonsum zu machen oder generell, das betrifft ja eigentlich auch nicht nur die junge Generation, sondern jede Generation, welche Auswirkungen haben soziale Medien eigentlich auf mein Wohlbefinden und auf soziale Kompetenzen. Man kann bis jetzt wissenschaftlich noch nicht bestimmte Erkrankungen auf Social Media generalisiert zurückführen. Es gibt nicht diese eine Studie, die zeigt, Menschen, die mehr Social Media konsumieren, haben äquivalent mehr psychische Auffälligkeiten. Es gibt aber durchaus natürlich sehr viele individuelle Fälle, die das eben auch belegen, wenn man sehr, sehr viele unrealistische Bilder beispielsweise über den eigenen Körper, aber auch über beispielsweise Vermögen oder auch Erfolg, Leistung in den sozialen Medien eben vorgespielt bekommt, dass sich dort dann auch eigene Unzufriedenheit ausbildet. Im Gegensatz dazu hat Social Media sicherlich auch Vorteile, ganz einfach Randgruppen dieser Gesellschaft, gerade wenn wir auch über Chancengleichheit sprechen, profitieren auch von Social Media. Ich habe vor 2 Monaten erst auch in Berlin wieder darüber gesprochen, dass beispielsweise Kinder mit Fluchterfahrungen und Migrationshintergrund teilweise nur noch über die sozialen Medien irgendwie Kontakt zu ihren Familien in ihrer Heimat halten können, dass aber auch beispielsweise Menschen mit Behinderung oder queere Menschen in den sozialen Medien eben ihre Peer Groups finden und dort vielleicht soziale Kontakte knüpfen, die sie im echten Leben, wenn sie vielleicht von einem 2000 Einwohnerdorf kommen, gar nie gefunden hätten, wenn sie dort eben auch Gleichgesinnte treffen. Das kann Social Media natürlich, gerade wenn es eben auch, wenn man wieder wieder über die Pandemie spricht, kann Social Media ja dann wieder Vorteile mit sich bringen, das Sozialleben eben nicht einzugrenzen, sondern zusätzlich zu erweitern und eben auch neue Möglichkeiten aufzuzeigen. Das wirklich Gefährliche in Bezug auf die mentale Gesundheit ist aber leider eben die Sucht nach mehr. Die Sucht danach, teilweise stundenlang, teilweise maximal bis zu 8 Stunden, 10 Stunden, 12 Stunden am Tag eben auf Social Media zu verbringen, sein eigenes Leben zu vernachlässigen, reale soziale Kontakte zu vernachlässigen, teilweise die Hobbys, die Interessen, seine eigene, teilweise Körperhygiene, vor allen Dingen aber auch Schlaf zu vernachlässigen. Das ist das wirklich Gefährliche dahinter. Und da kann man auf jeden Fall auch wieder, das wird zwar relativ häufig gesagt und ich glaube, das ist auch für viele nichts Neues, wenn man da Plattformen in die Verantwortung nehmen würde, zu sagen, die Filterbubbles müssen gestoppt werden, die aggressiven Algorithmen, die so eine wahnsinnig hohe Datenerfassung über das Nutzungsverhalten der einzelnen Nutzer betreiben, die müssen gestoppt werden, dass man dort vielleicht Kinderfilter, also kinderschützende Filter mit einbaut. Das muss alles eingebaut werden von Plattformen. Der Profit durch diese Zeit, die man auf der Plattform verbringt, der darf nicht mehr im Vordergrund stehen. Das sind natürlich alles Regelungen, die man dafür einführen könnten. Oder auch müsste, um eben dann letztendlich auch eventuell ein Verbot oder die Durchsetzung der Verbote für Kinder und Jugendliche auch zu umgehen, wenn sich eben die Lebensrealität dahin entwickelt, dass sie auch einfach im digitalen Raum sozial stattfindet. Man muss sicherlich die Plattformen dabei an der Hand haben, aber jetzt gerade geht es aber auch vor allen Dingen um medienpädagogische Erziehung, solange die Plattform, und das wird wahrscheinlich so wie der politische, ja, der politische Dialog bis jetzt aussieht, demnächst erstmal noch eine Weile auf Eis liegen, muss man eben medienpädagogisch rangehen, muss das in die Unterrichtsfächer einbauen. Wie gehe ich reflektiert mit den sozialen Medien um? Man muss es aber auch in die Elternhäuser mit einbauen. Man muss es auch vorleben. Es sind ja nicht die Kinder allein, die dort einfach einen schlechten Umgang haben. Es ist jede Generation, die aktuell schlechten Umgang mit sozialen Medien pflegt.
1: Schuldig.
3: Und man kann den Sündenbock jetzt nicht auf eine Generation schieben.
1: Sagt Lilly Berthold, wir telefonieren gern mit Ihnen unter der 08044-1777. Ich blicke in die Zukunft und höre gleich Michael Otto. Wo kommen Sie her? Und Sie sagen, dass die Bildung schon früher ansetzen muss als in der Schule, richtig?
12: Also, guten Abend. Ja, schönen guten Abend. Michael Otto aus Tönning in Schleswig-Holstein. Ich bin Allgemeinarzt, bin unter anderem in der Suchttherapie tätig, also Heroinsubstitution, habe mir mal ein paar Lebensläufe aufschreiben lassen, also stichpunktartig, und auch Suchtverläufe. Und da sind die sehr, sehr, sehr viele kommen aus zerrütteten Familien, sprich also die sind in Kinderheimen groß geworden, sind aus der Familie rausgenommen worden. Und also wenn was vorhin gesagt wurde, dann müssen Psychologen tätig werden oder auch stationäre Behandlung, psychotherapeutische. Wenn das soweit ist, ist das Kind schon in den Brunnen gefallen oder die Sicherung durchgebrannt. Und also ich meine da, je früher die Unterstützung der Familien anfängt, auch und vielleicht Familien, die einfach sozial benachteiligt sind, finanziell oder wie auch immer, nicht lesen, nicht schreiben können. Ganz toll fand ich diese Idee mit dem Mittagessen oder Frühstück gemeinsam. Also je früher das ansetzt, desto geringer sind die Schäden, die da entstehen, die sozialen Schäden. Und also das ist schon, also wenn man mit 6, 7, 8 Jahren die Kinder mit schweren Verhaltensstörungen in der Schule erlebt oder noch später, das dann zu reparieren, ich weiß es nicht, ob das überhaupt noch funktioniert. Ja, also der Schaden ist da und man sieht es ja auch an den vielen Kindern, die ohne Schulabschluss die Schule verlassen. Also die Schule kann das nicht aufholen, was im Elternhaus von 0 bis 4 oder bis 6, keine Ahnung, sozusagen versäumt wurde. Das ist also mein Eindruck, dass das also je früher, desto besser.
1: Als Sie gerade Heroin sagten, ist mir eingefallen, in den 90ern, als ich Kind war, Anfang der 90er, gab es immer diese Kampagne Keine Macht den Drogen. Welche Rolle spielt denn Drogenprävention aktuell noch in unserer Gesellschaft?
12: Also Drogen ist ein Ersatz. Das ist ein Ersatz, genauso wie die Social Media. Ja, wenn die erstmal angefixt sind, ja, dann kriegt man die auch da nicht mehr raus. Und ich bin also ein sehr, sehr, sehr nachdrücklicher Verfechter des australischen Modells Social Media ab 16. Und wenn sich das nachher herausstellt, dass sich das vielleicht irgendwelche Nachteile oder sowas sind, dann kann man das auch noch korrigieren. Aber erstmal muss ein Punkt gesetzt werden, ein Schnitt gesetzt werden, sei es, abgesehen von Heroin. Heroin ist ja das Letzte, was die Leute nehmen. Das fängt an mit Alkohol, Cannabis und Badesalz und weiß ich was. Kokain vielleicht noch, das ist zu teuer. Wäre es also so, die Social Media Sucht 16 ein Schnitt und fertig aus. Ja, da erwarte ich von unseren Politikern mal, dass sie mal Rückgrat zeigen und dass sie mal sagen, wir machen das jetzt. Und wenn es sich in 2 Jahren herausstellt, dass da, sagen wir, Veränderungen oder andere, dass es vielleicht ja nicht ganz richtig war, aber es muss erstmal was passieren.
1: Aber dann mit dem 16. Geburtstag ändert sich vielleicht nicht so viel an der Suchtgefahr durch Social Media, oder?
12: Das weiß ich nicht. Aber ich sehe das, die Konsumzeit von Social Media ist ja das Problem. Ja? Also die kümmern sich nicht mal um ihre Freunde, um Schulfreunde und soziale Kontakte, persönliche Kontakte entfallen. Und da würde ich sagen, bis man das ausdiskutiert hat, ob das ab 7, ab 8, ab 14 oder ab 16 ist, dann muss man als Politiker mal sagen, Alkohol darf erst ab 18, ist ja bekannt, ja. Warum dann soll dann Social Media nicht ab 16 sein? Ja, da müssen die Politiker auch mal mutig sein, Rückgrat zeigen und das auch mal in die Hand nehmen.
1: Ich gebe es mal weiter an Frau Michelsburger vom Kinderschutzbund in Sachsen. Hat das was mit Mut zu tun und Rückgrat, Sachen zu verbieten?
4: Das kann man so sagen, aber die Frage ist, ob das in der Realität so ankommt. Also die Frage ist, wenn ich Social Media, es gibt ja auch bereits Social Media Plattformen, die eine Altersbeschränkung haben, aber das Problem ist, dass Eltern beispielsweise ihre Kinder dort anmelden, sei es auf TikTok oder auf anderen Plattformen. Und ich kann nur das unterstreichen, was meine Vorrednerin gesagt hat. Es braucht beides. Es braucht eine Begrenzung der Plattformen, zu gucken, dass Inhalte weniger süchtig machen, weil diese Algorithmen sind darauf trainiert, Aufmerksamkeit zu catchen und daraus Geld zu machen. Das ist Punkt 1. Und Punkt 2, ganz wichtig, Vorbild sein, sowohl als Eltern als auch als Pädagoginnen. Und wir brauchen Medienkompetenz. Wir brauchen Medienkompetenz bei den Eltern. Wir brauchen Medienkompetenz bei den Fachkräften und bei den Schülerinnen und Schülern. Und wenn wir über psychische Gesundheit reden, müssen wir genau da dran zu gucken, was hält mich an diesen Medien und wie kann ich denn selber meine Medienzeit begrenzen. Also ich muss die Kompetenz auch, die Selbstkompetenz auch abgeben an die Schülerinnen. Und ein weiterer Punkt, den ich noch ansprechen wollte, wäre die Suchtprävention. Die Dietrich-Bonhoeffer-Klinik für suchterkrankte Kinder hat dicht gemacht. Das sind 80% aller Plätze in der ganzen Bundesrepublik. Das heißt, wir haben nur noch 20 Plätze bundesweit, die unsere Kinder versorgen, wenn sie beispielsweise einen Drogenabusus haben. Das ist eine Katastrophe. Und es gab diese Schlagzeilen, gab es überall. Es wurde vorgewarnt. Was ist? das Ding wurde dicht gemacht. Und wenn ich eine Schulleiterin habe, beispielsweise aus einer Förderschule, die hat dort komplexe Förderbedarfe, Vorredner hat es nochmal gesagt, aus ärztlicher Perspektive, wenn die Kinder schon kommen, vielleicht mit einer Schulabstinenz, also mit mehreren hemmenden Faktoren, das heißt mangelnde sprachliche Bildung, vielleicht noch kognitive Einschränkungen, vielleicht gibt es noch eine weitere nicht diagnostizierte Erkrankung. Und ich habe dann im Verlauf zum Beispiel noch einen Drogenabusus und ich kann den nirgendwo weiterverweisen, dann bringt das beste Schutzkonzept auch nichts. Ne? Mhm. Also wo Lehrerinnen, Pädagoginnen, Schulsozialarbeiterinnen mit die Kinder sehen, mit den Kindern sprechen, sie in ihrer Selbstkompetenz wahrnehmen und sie sehen das und sie können nicht weiterverweisen. Mhm. Also das ist ja das Schreckliche daran, ne?
12: Ja, das habe ich zwar auch gehört, dass diese 20 Plätze, die da jetzt weggefallen sind, okay, aber wir
1: die
12: haben
1: übrig
12: ja alleine
1: geblieben sind, ne?
12: Oder
4: bundesweit übrig geblieben, ja.
12: Ja, na, bundesweit, wir haben ja zum Beispiel in Schleswig haben wir eine ist traurig, also dass da Kinder in eine Klinik kommen, ja, das ist also sowas wie aus der Familie herausgenommen werden, ne? Also dass sie meinetwegen in Kinderheimen erzogen werden oder sagen wir betreut werden, aber die emotionale sagen wir Sicherheit der Kinder von 0 bis 4 bis 6 oder keine Ahnung, wie weit das geht, das muss eigentlich unendlich gehen, aber das kann eine Einrichtung, wo 20 Plätze jetzt übrig geblieben sind, aber das sind Tropfen auf den heißen Stein, das ist nichts. Ja? Entscheidend ist, von was die Eltern soweit sozusagen zu einer Kompetenz zu bringen, dass sie überhaupt in der Lage sind, ihre Kinder sozusagen zu erziehen oder kindgerecht ins Erwachsenenalter zu führen, durchs Kindes- und Erwachsenenalter. Aber diese 20 Plätze, über die da geredet wurde, das ist jedes Bundesland hat eine auch eine kinderpsychiatrische Abteilung und da werden Kinder sozusagen, nennen wir es mal ganz böse, repariert, ja, wo gar nichts mehr zu reparieren ist. Na, so übel.
1: Herr Otto, mit Blick auf die Uhr würde ich das leider so uncharmant unterbinden, okay, wie ich es jetzt tue. Danke Ihnen aber, dass Sie mitgeredet haben heute Abend hier bei unserer Sendung. Wünsche Ihnen noch einen schönen Abend. Alles Gute auch für Ihre Arbeit. Ungleiche Chancen. Wie können wir alle Kinder stärken? Das war heute Abend Thema hier bei uns. Christian Schneider war zu Beginn dabei, Geschäftsführer von UNICEF Deutschland. Ich bedanke mich ganz herzlich bei den jungen, wilden und frusttoleranten Menschen der Bundesschülerinnenkonferenz, hier die stellvertretende Generalsekretärin Lilly Berthold. Vielen Dank für Ihre Zeit. Dankeschön auch an Anna Michels-Burger, Fachreferentin für Kinderschutz beim Kinderschutzbund in Sachsen. Und vielen Dank auch an Heidi Reicheneck, Fraktionschefin der Linken. Vielen Dank für Ihre Zeit, dass Sie sich auch in die Diskussion begeben haben. Ich möchte fast enden mit Astrid Lindgren in einer Debatte um die Kinderrechte. 1948 hat sie gesagt, gebt den Kindern Liebe. Mehr Liebe und noch mehr Liebe, dann stellen sich die guten Manieren von ganz selbst ein. Und vielleicht bekommen wir noch ein bisschen was obendrauf von dem, was wir heute besprochen haben, nämlich auch finanzielle Hilfe. Das war Mitreden für heute aus Leipzig. Am Donnerstag die nächste Ausgabe von hier. Thema dann Ukraine vor der Kriegswende. Das ist das Thema. Und ich bin Susanne Böttcher, bedanke mich fürs Mitmachen, fürs Mitreden, fürs Mitkommentieren. Bis bald mal wieder. Tschüss.
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14: Uhr mit Beate Rüsapp. Zum Verhandlungsstand über eine Waffenruhe im Krieg zwischen den USA und Iran gibt es widersprüchliche Angaben. US-Präsident Trump zufolge gehen die Gespräche zügig weiter. Aus Washington, Samuel Jakisch.
15: Zunächst hatte die iranische Führung am Montag ihre indirekten Gespräche mit den USA für unterbrochen erklärt. Die Führung in Teheran begründete ihren Schritt mit den anhaltenden Angriffen Israels im Libanon. Dort bekämpft die israelische Armee die mit Iran verbündete Hisbollah-Miliz. US-Präsident Donald Trump widersprach umgehend. Die Gespräche mit der Islamischen Republik schritten in raschem Tempo voran, schrieb der US-Präsident auf seiner Online-Plattform. Außerdem, so Trump weiter, hätten ihm Vertreter Israels und der Hisbollah zugesichert, ihre Kämpfe zurückfahren zu wollen.
14: Die EU hat den Weg für sogenannte Rückkehrzentren freigemacht. Das sieht eine Einigung vor, die Vertreter des Europaparlaments und der Regierungen der Mitgliedsländer nach Angaben der zyprischen EU-Ratspräsidentschaft am Abend erzielten. Das Ziel ist, mehr Abschiebungen zu ermöglichen. Die Vereinbarung erlaubt es, Mitgliedstaaten Abschiebezentren in Drittländern einzurichten, die außerhalb der EU liegen. Menschenrechtsorganisationen kritisieren die geplanten Maßnahmen. Das vom Bundestag beschlossene Sonderprogramm zur Modernisierung des Landes kommt nur schleppend in Gang. Das geht aus einem Bericht des Bundesfinanzministeriums hervor. Im vergangenen Jahr sollten 37 Milliarden Euro investiert werden. Realisiert wurden nur 24 Milliarden. Als Grund verweist das Ministerium auf Anlaufprobleme. Noch nicht alle nötigen Gesetze seien beschlossen. Das Sondervermögen von 500 Milliarden Euro soll in den nächsten Jahren in bessere Schulen, Kitas, Straßen, Schienen, den flächendeckenden Breitbandausbau und den Klimaschutz fließen. Die verurteilte Rechtsextremistin Marla Svenja Liebig soll von Tschechien nach Deutschland ausgeliefert werden. Das hat das Landgericht im tschechischen Pilsen angeordnet. Liebig kann gegen die Entscheidung noch Beschwerde einreichen. Liebig war im Juli 2023, damals noch als Mann mit dem Vornamen Sven, vom Amtsgericht Halle unter anderem wegen Volksverhetzung zu einer Freiheitsstrafe von 1,5 Jahren verurteilt worden. Zum Haftantritt erschien er aber nicht, sondern tauchte unter. Außerdem ließ er seinen Geschlechtseintrag von männlich auf weiblich ändern und erklärte, in einem deutschen Männergefängnis sei die Gefahr zu groß, ums Leben zu kommen. Das waren die Nachrichten. Das Wetter in Deutschland. In der Nacht locker bewölkt bis klar, meist trocken, im Westen gebietsweise etwas Regen. Tiefstwerte 16 und 8 Grad. Morgen heiter bis wolkig, im Laufe des Tages von Westen her aufkommende Regenfälle, teils schauerartig oder gewittrig. Höchstwerte 20 bis 27 Grad. Es ist jetzt 22.03 Uhr.
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16: Die A1 Osnabrück Richtung Bremen ist zwischen Ahlhorner Heide und Wildeshausen West wegen einer Nachtbaustelle bis Mittwoch jeweils zwischen 19 und 6 Uhr gesperrt. A5 Frankfurt Richtung Kassel zwischen Nordwestkreuz Frankfurt und Bad Homburger Kreuz 1 Kilometer Stau wegen Bergungsarbeiten. Die A5 Frankfurt Richtung Kassel zwischen Grünberg und Homberg oben ist nur eine Spur frei, dadurch 2 Kilometer Stau. Die A9 Nürnberg Richtung Halle-Leipzig ist zwischen Kreuz Nürnberg-Ost und Lauf nach einem Unfall gesperrt. Der Verkehr wird über den Standstreifen geleitet, dadurch 4 Kilometer Stau. Die A61 Mönchengladbach Richtung Venlo ist zwischen Kaldenkirchen Süd und Kaldenkirchen wegen Bauarbeiten bis 5 Uhr früh gesperrt. A81 Singen Richtung Stuttgart zwischen Böblingen Ost und Kreuz Stuttgart ist wegen Bauarbeiten die rechte Spur gesperrt, dadurch 2 Kilometer Stau. Die A94 München Richtung Passau zwischen Dorfen und Schwindeck. Wegen Markierungsarbeiten ist die bis 5 Uhr gesperrt. Eine Umleitung führt über die U55. Die A111 Charlottenburg-Dreieck Oranienburg. Der Tunnel Flughafen Tegel ist in beiden Richtungen wegen Reparaturarbeiten bis ca. 5 Uhr gesperrt. Der A113 Autobahnzubringer Dresden Schönefeld-Neukölln ist zwischen Schönefeld Süd und Spätstraße in beiden Richtungen wegen Wartungsarbeiten bis 5 Uhr gesperrt. Und die A524 Breitscheid Richtung Duisburg Süd ist zwischen Lintorf und Duisburg Rahm wegen Reinigungsarbeiten gesperrt. Fahren Sie vorsichtig und kommen Sie gut an.
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16: Von NDR Info in Hamburg mit Alex Grantl. Guten Abend. Hamburg ist raus. Die Stadt wird sich nicht weiter bewerben um die Olympischen und Paralympischen Spiele. Das haben die Menschen in Hamburg gestern so entschieden. Die Regierung in Hamburg aus SPD und Grünen, die hatte stark für die Bewerbung geworben. Ja, wie es da jetzt weitergeht, darauf schauen wir gleich. Aber erstmal geht es jetzt um einen Bewerber, der noch im Rennen ist, der sich noch bewerben will um die Spiele 2036. Und das ist Berlin. Aber nicht alleine, sondern in Kooperation mit Brandenburg, Sachsen und Mecklenburg-Vorpommern. Das Konzept Berlin Plus wurde heute vorgestellt. Aus Berlin, Markus Latton.
17: Am 4. Juni müssen die Partnerbundesländer ihr Konzept beim Deutschen Olympischen Sportbund DOSB einreichen. Zu 97% sollen bei den Olympischen und Paralympischen Sommerspielen bereits bestehende Sportstätten und Stadien genutzt werden. So Berlins regierender Bürgermeister Kai Wegner.
18: Das ermöglicht eine effiziente, eine ressourcenschonende Umsetzung mit minimalem ökologischem Fußabdruck.
17: Das betrifft fast alle Austragungsstätten, wie das Berliner Olympiastadion, die Pferderennbahn im brandenburgischen Hoppegarten, die Hafenanlagen in Warnemünde, Mecklenburg-Vorpommern oder die Leipziger Messe. Kai Wegner erhofft sich für die Sommerspiele einen Investitionsbooster für ganz Ostdeutschland. Armin Schuster, Sachsens Minister für Inneres und Sport, geht rhetorisch einen Schritt weiter.
19: Es kann kein Olympia geben, ohne die Chance zu nutzen, daraus ein gesamtdeutsches Projekt zu machen. Das ist das Entscheidende. Ich bin der festen Überzeugung, dass nur diese eine Bewerbung ein nationales Gemeinschaftsprojekt zeigt.
17: Die Finanzen des Projekts seien dabei transparent und solide, versichert der regierende Bürgermeister. Laut Berechnungen des Berliner Senats entstehen dabei Kosten von knapp 4,8 Milliarden Euro. Eingenommen werden sollen mindestens 5,2 Milliarden Euro. Wie zuverlässig sind diese Zahlen? Berlins Olympiabeauftragter KW Niromant.
20: Würde ich jetzt meine Hand dafür ins Feuer legen, dass das auf Heller und Pfennig auch in 10 oder 14 Jahren so stimmt? Nein. Aber das ist der wichtigste enge Rahmen, den man heute ziehen kann.
17: Genau hier setzt die Kritik unter anderem von Umweltverbänden und dem Bündnis No Olympia Berlin an, die explodierende Kosten befürchten. Zudem komme bei den Milliardeninvestitionen in Olympia der Breitensport zu kurz. Während Geld für Großevents zur Verfügung stehe, blieben viele Sportanlagen von kleinen Vereinen mangels Unterstützung in einem maroden Zustand. Ähnliche Einwände zeigten sich auch in Hamburg, das die Olympia-Bewerbung nach einem negativen Referendum am Wochenende zurückgezogen hat. Kai Wegner hält das Berliner Konzept ohnehin für besser.
18: Ich glaube, ein Stück weit vielleicht lag es auch daran, dass Hamburg eben nicht ganz so ein nachhaltiges Konzept hatte. Dass da viele neue Sportstätten hätten gebaut werden müssen, dass man sehr stark auf temporäre Einrichtungen gegangen wäre.
17: Neben dem ostdeutschen Projekt Berlin Plus bewerben sich München und die Metropolregion Rhein-Ruhr. Der DOSB wird im Herbst entscheiden, mit wem er beim Internationalen Olympischen Komitee die Spiele nach Deutschland holen will.
16: Ja, während sich also Berlin Plus und einige andere Regionen bereit machen für die Bewerbung, ist Hamburg schon raus. Am Sonntag gestern gab es einen unerwartet deutlichen Erfolg für die Gegner einer Olympia-Bewerbung. 54,9% haben dagegen gestimmt. Die Regierung von Hamburg, der Senat, der hatte stark für eine Bewerbung geworben. Welche Stimmen es am Tag nach dem Referendum gibt, das berichtet jetzt Jörg Naroska.
21: Hamburgs zweite Bürgermeisterin Katharina Fegebank von den Grünen bringt die Gefühlslage zum gescheiterten Olympia-Referendum so auf den Punkt.
22: Auch am Tag danach, es tut immer noch richtig weh.
21: Olympische und Paralympische Spiele hätten die Kraft gehabt, die Stadt voranzubringen. Für viele Menschen, die sich in den vergangenen Wochen für dieses Projekt engagiert hatten, sei mit dem Nein im Referendum ein Traum geplatzt. Auch Bürgermeister Peter Tschentscher von der SPD ist enttäuscht. Das Referendum sei trotz des Scheiterns aber auch im Nachhinein richtig gewesen. Anders als der Mitbewerber Berlin habe man sich nicht nur auf eine breite parlamentarische Mehrheit verlassen wollen.
23: Wir haben uns dafür entschieden, weil eine Olympiabewerbung auch eine Verpflichtung für künftige Verantwortliche im Rathaus darstellt. Und deshalb eine besondere, starke Legitimation erfordert.
21: Nur gab es diese Zustimmung nicht. Mit knapp 55% war die Ablehnung sogar größer als beim gescheiterten Hamburger Olympia-Referendum 2015. Für eine der schärfsten Kritikerinnen der Bewerbung, Heike Sudmann von den Linken, keine Überraschung.
24: Da war der Senat wirklich einäugig. Er hat nicht die ganze Stadt im Blick gehabt, sondern der Senat war einfach nicht am Puls der Zeit. Er hat nicht wahrgenommen, was die Probleme der Hamburger und Hamburgerinnen sind.
21: Die Angst vor steigenden Mieten oder vor explodierenden Kosten bei Großprojekten habe zum Nein im Referendum geführt, vermutet Sudmann. Darauf deuten auch Statistiken des Landeswahlleiters hin. In den Hamburger Stadtteilen mit dem geringsten Durchschnittseinkommen war die Ablehnung der Olympiapläne demnach am größten. Die Idee, die Hamburgerinnen und Hamburger mit einem zusätzlichen Olympiaboost für Infrastrukturprojekte zu begeistern, verfing nicht, gibt Katharina Fegebank zu.
22: Und in München ist ganz bemerkenswert, dass man ja mit einer überwältigenden Mehrheit von 67% auch große Infrastrukturthemen vor der Brust hat. Und aus unseren Kontakten nach München ist sehr deutlich geworden, dass ein ausschlaggebender Punkt für die Münchnerinnen und Münchner war, dass dann die Infrastrukturen über den Bund zum einen mitfinanziert werden und zum zweiten nochmal ganz anders in den Fokus geraten. Das haben wir uns natürlich angeguckt und darauf auch ein Stück unsere Argumentation aufgebaut.
21: Viele Projekte aus dem Hamburger Olympiakonzept sollen nun trotz der Ablehnung der Bewerbung umgesetzt werden. Zum Beispiel mehr Barrierefreiheit in der Stadt oder ein besserer öffentlicher Personennahverkehr. Die Chance Olympia werden nun andere ergreifen, sagt Bürgermeister Tschentscher. Hamburg werde neue Projekte finden, um mit Motivation und Zuversicht in die Zukunft zu gehen.
0: Ja, die Gegner der Olympia-Bewerbung in Hamburg, die haben sich ja No-Olympia genannt. Ihr Sprecher, das ist Eckhard Maudrich, und mein NDR-Kollege Marco Schubert, der hat mit ihm gesprochen. Er wollte wissen, ob es das Produkt Olympia war, das die Menschen mobilisiert hat. Dahinter steht ja etwa auch eine Ablehnung des Internationalen Olympischen Komitees. Oder hat der Senat und haben die Sportverbände Hamburgs Fehler gemacht, von denen No-Olympia dann am Ende profitiert hat?
5: Beides. Das Produkt Olympia, wie Sie es nennen, hat einfach eine Fehlkonstruktion. Sie fordert von den Austragungsstätten, mit denen sie zusammenarbeitet, eine Steuerbefreiung. Sie fordert, dass alle Lasten und Risiken der Austragungsstadt getragen werden. Das widerspricht jeglicher Form von Fairplay und Teamgeist. Das ist ein Fehler, der auch nach wie vor besteht, und das wird in Hamburg verstanden.
6: Sind die Münchnerinnen und Münchner dann naiver gewesen bei ihrer Abstimmung oder einfach begeisterungsfähiger, selbstbewusster, weltoffener?
5: Die Münchner hatten weniger Diskussionen darum. Es ist der Münchner Pro-Kampagne gelungen, diese Themen nicht in der Öffentlichkeit zu diskutieren. Und das unterscheidet sich von uns. Die Münchner haben ohnehin noch mehr Aufholbedarf in Bezug auf ihre Volksabstimmungsgesetzgebung. Dort sind ja Stellungnahmen dagegen überhaupt gar nicht vorgesehen, dass man sie mit den Wahlunterlagen verschicken kann. Und das ist sicherlich noch etwas, wo München von Hamburg lernen kann.
6: Wenn es kein Nein zu Hamburg als Sportstadt war,

0: investiert werden sollten, jetzt auch zur Verfügung zu stellen und nicht abhängig zu machen von einer Olympiabewerbung.
1: Die Karte zeigt das glasklar. Stadtteile, in denen wohlhabendere Menschen leben, waren eher pro-olympisch. Werden Sie sich kümmern, dass dorthin, wo das Nein herkommt, jetzt auch Gelder fließen, die auch ohne Olympia zur Verfügung stehen? Denn das ist ja wohl die geweckte Hoffnung, dort das Geld anders verteilt wird. Also sprich, werden Sie Ihr kommunalpolitisches Engagement verstetigen oder ist Nein auch schon eine Lösung?
0: Unser Gesprächsangebot gilt. Wir haben unseren offenen Brief auch schon an die Senatoren Dressel und Grote geschickt. Leider noch keine Antwort dazu bekommen. Die eben erwähnten Mittel auch prioritär dort einzusetzen, wo der Schuh am meisten drückt, und insbesondere in unterprivilegierten Stadtteilen in Hamburg. Hängt natürlich auch damit zusammen, bestimmte Großinvestitionen wie beispielsweise eine nicht notwendige Arena, in dem eine bestehende zu setzen, sein zu lassen, sodass dann diese Mittel, die dort reingehen würden, selbstverständlich in den Breitensport gehen könnten.
2: Das war Eckhard Maudrich, der Sprecher der Initiative No Olympia in Hamburg.

0: Die Zeit, es ist jetzt 22.15 Uhr.
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0: Spekulationen und Gerüchte, davon hat es in den letzten Tagen einige gegeben, und zwar über einen möglichen Kanzlertausch. Also, dass sich Friedrich Merz zurückzieht und stattdessen Hendrik Wüst übernimmt, der Ministerpräsident von Nordrhein-Westfalen. Das heißt, es gab heute eine Menge Aufmerksamkeit, als Merz und Wüst aufeinander getroffen sind. Denn die CDU von Nordrhein-Westfalen hatte ihre Klausurtagung heute am Montag in Meschede im Sauerland. Nadja Baschek weiß, wie das Treffen der beiden verlief.
2: Eine kurze Begrüßung vor dem Hotel, in dem die Klausur stattfindet, ein schnelles gemeinsames Foto. Kanzler Merz und Ministerpräsident Wüst zeigten sich geschlossen. Wenn auch die ganz großen öffentlichen Gesten ausblieben, auch Statements gab es keine. Im Hennesee Saal 1 des Hotels in Seenähe in Meschede dann der Auftakt der Klausur, die über 2 Tage gehen soll. Dabei sind rund 130 Abgeordnete aus Bundestag, Europaparlament und NRW-Landtag. Sie applaudieren, als Merz und Wüst Richtung Podest gehen. Die Stimmung gut, sagen sie. Jens Spahn, Fraktionsvorsitzender im Bundestag, kommentierte beim Hereingehen ins Hotel: gute Laune überall. Das ist das Signal, das aus Meschede ausgehen soll.
3: Und das zeigt nochmal, dass wir in der CDU Nordrhein-Westfalen über alle Ebenen, sowohl personell als auch inhaltlich, eng zusammenarbeiten und uns abstimmen. Wir sind geschlossen, wir sind einig und wir sind stark.
2: So drückt es Matthias Kerkhoff aus, der für den Hochsauerlandkreis im Landtag sitzt. Ähnlich klingt es bei seinem Kollegen Gregor Golland.
4: Die Stimmung war sehr gut. Es ist die CDU-Familie, die sich hier getroffen hat im schönen Sauerland. Und wir kämpfen vereint und geschlossen für eine gute Politik für die Menschen in unserem Land. Da passt auch kein Blatt Papier zwischen.
2: Mit den Spekulationen, dass Wüst Merz angesichts der Umfragewerte ablösen könnte, kann er wenig anfangen.
4: Das sind einfach nur Gerüchte, die zu Streit führen sollen. Das wird aber nicht passieren. Die CDU steht zusammen und das hat sie heute sehr deutlich gemacht.
2: Die NRW-CDU kommt im Sauerland in erster Linie zusammen, um sich auszutauschen. Zum Beispiel über die Parteienlandschaft im Jahr 2026 oder über Faszinationspotenziale radikaler Parteien. So steht es auf dem Programm der Mandatsträgerkonferenz, die trotz allem ein wenig überschattet werden dürfte von den Spekulationen um einen Kanzlertausch. Der nordrhein-westfälische Innenminister Herbert Reul sagt dazu:
5: Ich finde, wir haben keine Zeit für solche Debatten. Mich nervt, dass die AfD immer stärker wird, rechts und links wird stärker und wir in der Mitte machen irgendwelche Spielereien. Also wer dafür Zeit hat, hat es nicht verstanden.
2: Es gelte jetzt zu liefern, so Reul.
5: Ja, ich bin ein paar Jahre dabei und eins habe ich gelernt: wenn du dich streitest, brauchst du nicht weitermachen.
2: Aus Teilnehmerkreisen ist zu hören, dass Wüst seine Aussage, die Spekulationen rund um ihn als Ersatzkanzler seien Quatsch, bekräftigt. Er wolle ausdrücklich davor warnen. Die Herausforderungen, vor denen Deutschland aktuell stehe, seien groß. Und er sage Merz seine volle Unterstützung zu. Merz wiederum dankte Wüst und der Landesregierung für ihre Arbeit in schwieriger Zeit, heißt es.

0: Öffentliche Statements gab es nicht. Es scheint, die CDU in NRW wolle sich wieder verstärkt auf die Themen konzentrieren, auf die Reformen, die auf Bundesebene anstehen und die in den nächsten Wochen bearbeitet werden sollen. Und im Land klopft schon bald ein Wahlkampf an die Tür. 2027 wird der Landtag neu gewählt.
1: Eine Investitionsoffensive, wie es sie noch nie gab, mit dem Ziel, Deutschland zu modernisieren, besonders Infrastruktur und Klimaschutz. Ja, das war das Versprechen hinter dem sogenannten Sondervermögen. Union, SPD und die Grünen, die hatten es im letzten Jahr beschlossen, noch bevor der neu gewählte Bundestag zum ersten Mal zusammengekommen ist. Jetzt ist bekannt geworden, wie viel von dem Sondervermögen tatsächlich eingesetzt wurde. Aber bevor wir dazu kommen, eine wichtige Verkehrsmeldung. Achtung, ein Falschfahrer auf der A620 Saarbrücken-Saarlouis zwischen Saarbrücken-West-Spangenbrücke und Völklingen kommt Ihnen ein Falschfahrer entgegen. Fahren Sie äußerst rechts und überholen Sie nicht. Auf der A620 Saarbrücken-Saarlouis zwischen Saarbrücken-West-Spangenbrücke und Völklingen ist ein Falschfahrer unterwegs. Vorsicht in beiden Richtungen. Und jetzt nochmal zurück zum Sondervermögen. Es ist jetzt also bekannt geworden, wie viel von diesem Sondervermögen tatsächlich eingesetzt wurde. Unser Reporter Philipp Eckstein weiß mehr und der schaut nochmal zurück auf die Hoffnungen, die es im letzten Jahr gab.
2: Die Erwartungen an das schuldenfinanzierte Sondervermögen sind groß. 500 Milliarden Euro. 100 davon für die Länder, 100 für den Klimaschutz und 300 Milliarden Euro für Infrastrukturmaßnahmen. Sei es für Sportstätten, Straßen, Schienen, Krankenhäuser, Schulen, Stromleitungen oder auch die Digitalisierung.
3: Wir wollen, dass die Bagger rollen,
2: sagte vor einem Jahr, damals ganz frisch im Amt, Bundesfinanzminister Lars Klingbeil.
3: Wir wollen, dass die Bahn pünktlich kommt. Wir wollen, dass die Faxgeräte in den Ruhestand geschickt werden, unnötige Formulare eingestampft werden. Wir wollen gemeinsam Fortschritte in unserem Land.
2: Und Klingbeil kündigte damals bereits an.
3: Wie diese Investitionen wirken, werden wir eng beobachten und kontrollieren. Jeder Euro muss richtig ausgegeben werden.
2: Jetzt hat das Bundesfinanzministerium einen ersten Monitoring, also einen Kontrollbericht, vorgelegt. 380 Seiten und geschaut wird, wie wurde das Geld 2025 genutzt und was hat es bewirkt. Dabei wird deutlich, dass es zum Beispiel in den Bereichen Verkehr, Energie und Bildung Nachholbedarf gibt. Und dass im vergangenen Jahr weniger Geld ausgegeben wurde als geplant, nämlich 24 Milliarden Euro statt 37 Milliarden. Der Sprecher der Bundesregierung, Stefan Cornelius.
4: Es ist klar aus dem Sonderbericht, dass wir mehr Tempo brauchen, weniger Bürokratie, schnellere Planungen. Das ist der Bundesregierung klar.
2: Zugleich betont Cornelius, der Bericht zeige, dass das Sondervermögen für Wirtschaftswachstum sorge.
4: Nach einer ersten Abschätzung dürfte das reale Bruttoinlandsprodukt um rund 0,5% höher ausfallen, als es ohne diese Ausgaben des Sondervermögens ausgefallen wären.
2: Im laufenden Jahr rechnet die Bundesregierung insgesamt mit 0,5% Wachstum. Das heißt aber auch, ohne die schuldenfinanzierten Investitionen in die Infrastruktur würde die Wirtschaft wohl stagnieren. Dass das Geld aus dem Schuldentopf bislang etwas langsamer ausgegeben wird als ursprünglich geplant.
5: Das ist nicht das Problem. Wir wollen ja, dass das Geld sorgfältig ausgegeben wird,
2: sagt Clemens Fuß, Präsident des Instituts für Wirtschaftsforschung IFO, dem ARD-Hauptstadtstudio.
5: Das Hauptproblem, das ist aus meiner Sicht die Zweckentfremdung der Mittel, der Umstand, dass doch in erheblichem Umfang Schulden gemacht werden, die aber nicht für Investitionen verwendet werden, sondern für das Stopfen von Haushaltslöchern.
2: Unzufrieden ist auch Grünen-Chefin Franziska Brandner. Sie appelliert an die Bundesregierung.
6: Sorgen Sie endlich dafür, dass Sie die Investitionen in die Bildung, in die Forschung und Entwicklung, in die Energieinfrastruktur genauso schnell hinbekommen, wie Sie Ihre Wahlgeschenke hinbekommen haben.
2: Und die Linke kritisiert, dass zu wenig Geld bei den Kommunen ankomme. Die Bundesregierung selbst beteuert, dieses Jahr werde es besser laufen als im vergangenen Jahr. Und damit das so kommt, will das Finanzministerium auch den Druck auf alle Beteiligten noch einmal erhöhen.
1: Vögel bauen ihre Nester in Bäumen. Das trifft auf viele Vögel zu, aber nicht auf alle. Die Wiesenweihe zum Beispiel. Das ist ein seltener Greifvogel und der baut seine Nester nicht im Baum, sondern auf dem Boden, am liebsten in Getreidefeldern. Bis vor ein paar Jahren war die Wiesenweihe vom Aussterben bedroht, aber mittlerweile wachsen die Bestände wieder. Das liegt auch am Einsatz von Ehrenamtlichen, etwa im Landkreis Würzburg. Da hat unser Reporter Pirmin Breninek Menschen begleitet, die die Wiesenweihe schützen wollen.
7: sieht man jetzt das Weibchen, das ist das Braune. Das erkennt man gut an dem weißen Bürzel hinten. Und die Grauen mit den schwarzen Flügelspitzen, das sind die Männchen.
8: In einem roten Kleinwagen fährt Lisa Fied die Felder bei Gerolzhausen entlang. An einer Schnur um ihren Hals ein Fernglas. Rund 4 Stunden pro Werktag ist sie derzeit in der Frühsommerhitze unterwegs, auf der Suche nach Wiesenwein.
7: Die hier so ein Hauptbruthabitat haben, die aber einen Schutz brauchen.
8: Lisa Fied will verhindern, dass im Hochsommer Mähdrescher die Nester überrollen. Deshalb sucht die 41-Jährige seit Mitte April die Felder rund um Gerolzhausen ab. Wenn Lisa Fied über den Feldern ein Brutpaar entdeckt, beginnt das Warten. Wo genau lassen sich die Vögel nieder?
7: Schau, weil die ist eigentlich wirklich ganz nah am Weg.
8: Die Position notiert sie in einem Notizblock. Später gibt sie diese an den Vogelschutzbund und Landwirte durch, damit diese die Nistflächen aussparen.
7: Den Reiz macht für mich aus, einfach das Draußensein, wirklich dieses fokussierte Beobachten, die Entdeckungen, die Erfolgserlebnisse dann, wenn man wirklich eine Brut findet.
8: Seit 6 Jahren sucht Lisa Fied nach Wiesenwein. Angefangen hat sie rein ehrenamtlich. Inzwischen ist sie im Sommer halbtags beim Landesbund für Vogel- und Naturschutz angestellt. Sie allein ist für rund 15 Dörfer zuständig. Einst nistete die Wiesenweihe in Feuchtgebieten. Weil es davon durch die Industrialisierung der Landwirtschaft immer weniger gab, wich der Vogel auf Getreidefelder aus. Seit der Jahrtausendwende erhalten Landwirte über ein Artenschutzprogramm eine Entschädigung, wenn sie Nistplätze aussparen. Das sei ein Erfolgsprojekt, sagt Marlies Heyer, die beim Landesbund für Vogel- und Naturschutz die Ehrenamtlichen betreut.
9: In Bezug auf die Wiesenweihe kann man wirklich sagen, das ist das A und O. Und ohne den ehrenamtlichen Einsatz hätten wir hier nach wie vor eine wirklich akut vom Aussterben bedrohte Art, wenn sie überhaupt da wäre.
8: Denn Anfang der 2000er hätten die Vogelschützer in Bayern lediglich 50 Brutpaare gezählt. Mittlerweile seien es weit über 200. Möglich durch privaten Einsatz wie den von Lisa Fied.
7: Wenn man dann im August über den Restflächen wirklich die Jungvögel fliegen sieht, die ersten Flugversuche, das belohnt dann für die Arbeit einfach am Ende der Saison.
1: Ehrenamtliche im Kreis Würzburg setzen sich für den Schutz der Wiesenweihe ein. Das war der Beitrag von Pirmin Breninek.
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1: Bei den French Open spielen in der Regel die Männer die Abendspiele zur Primetime. Heute war das anders, Christina Schröder.
11: Ja, das erste Mal seit 3 Jahren gab es wieder ein Frauenmatch zur besten Sendezeit. Im Achtelfinale setzte sich die Nummer 1 Arina Sabalenka gegen Naomi Osaka glatt in 2 Sätzen durch. Und ob die Zuschauerinnen und Zuschauer in Roland Garros die erhoffte Abendunterhaltung bekommen haben, berichtet Guido Ringel aus Paris.
12: Das war schon würdig einer Night Session, einer gesondert angesetzten Partie zur besten Sendezeit mit dem besseren Ende für die derzeit beste. Arina Sabalenka hat als Nummer 1 der Welt gezeigt, wie es geht auf Sand. Auch gegen eine wiedererstarkte Naomi Osaka konnte sich Sabalenka durchsetzen mit viel, viel Druck. Und auch wenn dabei mal Fehler passieren, nicht nachlassen, drauf. Auch oder gerade auf Sand. Power und Geschwindigkeit von der Grundlinie garniert mit hier und da Stopps. Das war überragend. Aber auch von Naomi Osaka eine schillernde Partie, was nur bedingt was mit ihrem Glitzer-Outfit zu tun hatte. Ihr Tennis war so gut wie fast in den besten Zeiten. Und obwohl sie in Paris nie überzeugt hat, war sie diesmal nah dran an der alten Bestform. Gespür für den Moment, dabei aber nicht die Technik vergessen, die sie präsentiert wie kaum eine andere. Letztlich aber der Zweisatz-Sieg für Sabalenka, weil die aktuell noch einen Schuss mehr Geschwindigkeit und Genialität mitbringt. Die Frau aus Belarus steht im Viertelfinale.
11: Ja, und da steht auch schon Alexander Zverev. Für die deutsche Nummer 1 geht es morgen gegen den spanischen Youngster Rafael Jodar um den Halbfinaleinzug. In den deutschen Fußballligen ist die Sommerpause eingekehrt. Beim Zweitligisten Hannover 96 herrschte heute trotzdem großes Medieninteresse, denn der neue Sportgeschäftsführer Jonas Bold wurde vorgestellt. Der erste Impuls des ehemaligen HSV-Sportchefs bei der Anfrage aus Hannover war allerdings nicht sofort, ja, mach ich.
13: Zum einen, dass ich Hannover selber jetzt auch nicht wirklich gut kenne. Ich ehrlicherweise die zweite Liga, nachdem ich aus Hamburg weg war, auch nicht mehr ganz so intensiv verfolgt habe, weil es nicht unbedingt mein Ziel war, wieder in der zweiten Liga zu arbeiten. Für mich war entscheidend, welche Rolle ich habe und eine Rolle einzunehmen, wo ich wieder Verantwortung haben kann, wo ich die Verantwortung vorleben kann und wo ich eben gestalten kann.
11: Ja, das Ziel ist klar gesetzt. Bolt will Hannover 96 wieder in die erste Bundesliga führen. Während also in der Fußball-Bundesliga pausiert wird, wird in der Basketball-Bundesliga noch um den Meistertitel gekämpft. Die Halbfinal-Playoffs laufen. Und der deutsche Meister Bayern München ist nach dem zweiten Sieg in der Best-of-Five-Serie auf einem guten Weg Richtung Finale. Bayern gewann gegen die Baskets Bonn mit 91-69. Im anderen Halbfinale hat Alba Berlin nach Spiel 2 ebenfalls einen großen Schritt Richtung Endspielserie gemacht. Die Berliner gewannen auch das zweite Spiel gegen Bamberg mit 85-71. Dementsprechend breit war das Grinsen von Alba-Kapitän Jonas Matisek.
10: Ich hatte das Gefühl, wir haben heute einen extrem klugen Basketball und sehr abgezockt gespielt, gerade auch in der Defense. Ja, manchmal hört es jetzt blöd an, aber manchmal so ein bisschen untypisch zu unserem Spielstil, dass wir häufig sehr viel über Energie kommen und sehr viel mit Leidenschaft. Das haben wir heute natürlich auch alles gezeigt. Aber ich fand, on top haben wir auch sehr smart gespielt und mit sehr viel Kopf gespielt heute.
11: Ja, schon am Donnerstag kann Alba den Finaleinzug in der gegnerischen Halle in Bamberg klar machen. Und wir bleiben beim Basketball, den deutschen 3x3-Basketballerinnen. Um Olympiasiegerin Marie Reichert ist ein Traumstart in die WM gelungen. In der polnischen Hauptstadt Warschau schlug die deutsche Auswahl erst China deutlich und im Anschluss die Philippinen. Die deutschen Männer zogen nach und gewannen zum Auftakt gegen Japan und Neuseeland.
1: Das war der Sport mit Christina Schröder. Und wir schauen gleich auf eine verurteilte Rechtsextremistin. Die müsste eigentlich in Chemnitz im Gefängnis sitzen. Vor ihrem Haftantritt ist sie aber geflohen. Im April wurde sie in Tschechien gefasst. Und jetzt hat ein Gericht in Tschechien über ihre Auslieferung an Deutschland entschieden. Die ganze Geschichte, die haben wir gleich nach den Nachrichten für Sie.

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1: Um 22.30 Uhr mit Beate Rüsopp. Die Unterhändler des Europäischen Parlaments und der EU-Mitgliedstaaten haben sich auf eine Rückführungsverordnung geeinigt. Bevor die neuen Regeln in Kraft treten können, müssen sie noch formal vom Parlament und Europäischem Rat gebilligt werden. Aus Brüssel, Katrin Schmidt.
2: Die Einigung ist nun Grundlage für mehr und schnellere Abschiebungen aus der EU, denn sie ermöglicht es, abgelehnte Asylbewerber in spezielle Rückkehrzentren außerhalb Europas zu bringen, wenn sie nicht direkt in ihre Herkunftsländer abgeschoben werden können, etwa weil das Heimatland sich weigert, sie zurückzunehmen oder die europäischen Staaten keine diplomatischen Beziehungen zu dem betreffenden Land pflegen. Die Rückkehrverordnung sieht nun vor, dass unbegleitete Minderjährige nicht in diese Zentren abgeschoben werden können. Für Familien mit Kindern wird es die Möglichkeit dagegen schon geben, was zuletzt für viel Kritik gesorgt hat.
1: Über die Fortsetzung der Verhandlungen zwischen den USA und dem Iran über ein Ende des Krieges gibt es widersprüchliche Aussagen. Die iranische Führung teilte mit, die Gespräche seien unterbrochen. Grund ist demnach Israels militärisches Vorgehen gegen die Hisbollah-Miliz im Libanon. US-Präsident Trump erklärte dagegen, die Verhandlungen gingen zügig weiter. Nach seinen Worten gibt es inzwischen auch Zusagen Israels und der Hisbollah, ihre Kämpfe einzudämmen. Gut zwei Monate nach der Parlamentswahl hat Dänemark eine neue Regierung. Die Sozialdemokraten von Ministerpräsidentin Frederiksen wollen eine Minderheitsregierung bilden. Daran beteiligen sich die Sozialistische Volkspartei, die linksliberale Partei Radikale Venstre und die zentristischen Moderaten. Im sauerländischen Meschede sind nordrhein-westfälische CDU-Politiker mit Bundeskanzler Merz zu einer zweitägigen Klausurtagung zusammengekommen. Nach tagelangen Spekulationen über eine mögliche Ablösung des Kanzlers durch Nordrhein-Westfalens Ministerpräsident Wüst demonstrieren die Teilnehmer Geschlossenheit. Aus Meschede Nadja Baschek.
3: Mehrere Teilnehmer, wie etwa Landtagsabgeordnete, sagen, dass die Stimmung gut gewesen sei und dass die Spekulation rund um einen Kanzlertausch keine große Rolle beim Auftakt der zweitägigen Veranstaltung gespielt habe. Stattdessen soll es Raum für andere Fragen gegeben haben. Aus Teilnehmerkreisen ist zu vernehmen, dass Wüst seine Aussage, die Spekulationen seien Quatsch, bekräftigt. Er wolle ausdrücklich davor warnen und sage Merz seine volle Unterstützung zu. Merz wiederum dankte Wüst und der Landesregierung für ihre Arbeit in schwieriger Zeit, heißt es.
1: Das Wetter in Deutschland. In der Nacht locker bewölkt bis klar, meist trocken. Im Westen gebietsweise etwas Regen. Tiefstwerte 16 bis 8 Grad. Morgen heiter bis wolkig, im Laufe des Tages von Westen her aufkommende Regenfälle, teils schauerartig oder gewittrig, verstärkt. Höchstwerte 20 bis 27 Grad. Am Mittwoch zeitweise Regen, teils Gewitter, bei 17 bis 23 Grad. Das waren die Nachrichten.
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4: Mit einer Entwarnung auf der A620 Saarbrücken-Saarlouis. Kein Falschfahrer mehr zwischen Saarbrücken-Westspangenbrücke und Völklingen. Die A1 Osnabrück Richtung Bremen ist zwischen Ahlhorner Heide und Wildeshausen West wegen einer Nachtbaustelle bis Mittwoch jeweils zwischen 9 Uhr und 6 Uhr gesperrt. Die A61 Mönchengladbach Richtung Venlo ist zwischen Kaldenkirchen Süd und Kaldenkirchen wegen Bauarbeiten bis 5 Uhr morgens gesperrt. Die A94 München Richtung Passau ist zwischen Dorfen und Schwindeck wegen Markierungsarbeiten bis 5 Uhr gesperrt. Eine Umleitung führt über die U55. Die A111 Charlottenburg-Dreieck Oranienburg. Der Tunnel Flughafen Tegel ist in beiden Richtungen wegen Reparaturarbeiten bis ca. 5 Uhr gesperrt. Der A113 Autobahnzubringer Dresden, Schönefeld-Neukölln ist zwischen Schönefeld Süd und Spätstraße in beiden Richtungen wegen Wartungsarbeiten bis 5 Uhr gesperrt. Und die A524 Breitscheid Richtung Duisburg Süd ist zwischen Lindorf und Duisburg Rahm wegen Reinigungsarbeiten gesperrt. Fahren Sie vorsichtig und kommen Sie gut an.
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4: Mit Alex Grantl. Die verurteilte Rechtsextremistin Liebig soll von Tschechien nach Deutschland ausgeliefert werden. Das hat das Landgericht in Pilsen heute so angeordnet. In Pilsen sitzt Liebig aktuell in Untersuchungshaft. Eigentlich müsste sie aber in Chemnitz im Gefängnis sitzen. Aber vor ihrem Haftantritt war sie geflohen. Anfang April war sie dann in Tschechien an der Grenze zu Deutschland gefasst worden. Die Auslieferung nach Deutschland hatte Liebig aber abgelehnt. Mehr zur Entscheidung des Gerichts heute von Marianne Allweis.
5: Dieses Mal geht es schneller im Landgericht im tschechischen Pilsen. Es sind auch keine zwei Beamtinnen mehr, die Maler Svenja Liebig zügig in den Saal führen, sondern eine Frau und ein Mann.
6: Dieser Mann hält mich illegal an. Dieser Mann vergewaltigt mich.
5: Zur grünen Militärhose trägt Liebig ein T-Shirt im Leopardenlook. Die Lippen sind rot geschminkt, der Kopf bis auf einen Mittelstreifen kahl rasiert. Die Verhandlung ist öffentlich, doch Bild- und Tonaufnahmen sind nicht gestattet. Ein Befangenheitsantrag wird abgelehnt. Die Richterin entscheidet auf Auslieferung nach Deutschland. Liebig drohten dort keine negativen Folgen wegen ihres Geschlechts. Ihre Rechte auf einen fairen Prozess seien nicht eingeschränkt worden.
7: Freiheit, wenn möglich.
5: Liebig hatte sich juristisch gegen eine Auslieferung gewehrt, wegen angeblicher politischer Verfolgung. Man wolle die, Zitat, Endlösung Liebig in einem Männergefängnis. Sie habe Angst, dort getötet oder in den Suizid getrieben zu werden. Auf X hatte sich Liebig zuvor ähnlich geäußert.
8: Sie töten in Deutschland subtiler, stecken Frauen in einen muslimisch dominierten Männerknast, lassen die Information über die jüdische Religion der Gefangenen durchsickern, den Rest erledigt dann der angeschliffene Löffelstiel.
5: Auch über das Gefängnis in Tschechien hat sich Liebig beschwert. Sie sitzt in U-Haft in Pilsen in Bory. Das ist bekannt aus einer Netflix-Serie als eine der härtesten Haftanstalten des Landes.
9: Pilsen Prison in the Czech Republic.
5: Sie ist die größte und zurzeit leicht überbelegt wie viele Gefängnisse in Tschechien, auch mit schweren Straftätern. Zu kommunistischen Zeiten saßen dort politische Gefangene, etwa Václav Havel. Die Haftanstalt ist für Männer, in U-Haft sitzen auch Frauen. Liebig war 2023 wegen Volksverhetzung, übler Nachrede und Beleidigung zu 18 Monaten Gefängnis verurteilt worden, damals noch als Mann. Danach hatte sie ihr Geschlecht und ihren Namen ändern lassen. Angesichts von queerfeindlichen Äußerungen halten das viele für einen Missbrauch des deutschen Selbstbestimmungsrechts. Liebigs Auftreten in Tschechien könnte Einfluss darauf haben, ob sie in Deutschland in ein Frauen- oder Männergefängnis muss. Auf einem angeblichen Video der Festnahme Anfang April im tschechischen Krasna bei Asch ist Liebig in Männerkleidung und mit Glatze zu sehen. Der tschechische Haftrichter hatte zuerst von einem festgenommenen Mann gesprochen. In den sozialen Netzwerken und vor Gericht präsentiert sich Liebig dagegen als Frau.
8: Nach dieser Verhandlung haben beide Seiten Rechtsmittel, welche ich natürlich einlegen werde, wenn man mich nach Deutschland abschieben wollte.
5: Liebig kann nun Beschwerde beim Oberlandesgericht Prag einlegen. Das würde aufgrund der Aktenlage ohne neue Verhandlung entscheiden.
0: Wirtschaft.
4: Was Davos für die Schweiz ist, das ist Bazzaro für Ostdeutschland. Naja, nicht unbedingt in Sachen Wintersport, aber wenn es um Wirtschaft geht. Denn in der Stadt in Brandenburg findet gerade das Ostdeutsche Wirtschaftsforum statt. Die Schwierigkeiten, die die gesamte deutsche Wirtschaft hat, die treffen die ostdeutsche Wirtschaft nämlich oft nochmal besonders stark. Bundeswirtschaftsministerin Reiche, die war nicht dabei, aber ihre Staatssekretärin Gitta Connemann. Amelie Ernst.
10: Gitta Connemann hat eine Mission: Optimismus verbreiten. Günstige Energie, viele Flächen, Raum für Innovationen. Das sollte dem Osten doch Mut machen, so die Wirtschaftsstaatssekretärin.
11: Und deswegen haben Sie aus meiner Sicht allen Grund zu etwas, was hier nicht immer gut ausgeprägt ist, zu Selbstbewusstsein.
10: Viele Wirtschaftsdaten sprechen für den Osten, so die CDU-Politikerin. Darauf müssten die Unternehmen aufbauen.
11: Maschinenbau, Automotive, Chemie, Produktion. Und genau hier hat Ostdeutschland seinen Halbleiterstandorten, seinen Hochschulen, seiner industriellen Substanz eine reelle Chance auf Führung.
10: Doch klar ist auch, nicht alles läuft rund im Osten. Das weiß auch Elisabeth Kaiser, die Ostbeauftragte der Bundesregierung. Vor allem hapert es bei den Investitionen. Hier sind Unternehmen deutlich zurückhaltender als im Westen.
12: Wir sehen es gerade bei Investitionen, da haben wir noch einiges nachzuholen. Das bremst gerade auch das Wachstum in Ostdeutschland. Da müssen wir vorankommen, da müssen natürlich Politik die richtigen Rahmenbedingungen setzen und vor allen Dingen Planbarkeit und Verlässlichkeit zeigen. Ich glaube, darauf kommt es jetzt an, es erwartet sich auch die Wirtschaft. Aber gerade bei dem Thema Energiepreis, da gibt es noch einige Themen, die wir diskutieren müssen, wie wir da noch für Entlastungen sorgen.
10: Entlastungen plant die Bundesregierung beispielsweise bei den Vorgaben für Unternehmen. Weniger Regeln, gleich mehr Investitionen, so zumindest die Hoffnung im Wirtschaftsministerium.
11: Wir haben vergleichbare andere Gesetze, die hemmen, die langsam machen. Und das heißt in Zahlen, in 3 Jahren haben deutsche Unternehmen rund 325.000 Beschäftigte zusätzlich nur für Verwaltung und Bürokratie eingestellt.
10: Doch Deregulierung und Fördergelder allein werden die ostdeutsche Wirtschaft in politisch unsicheren Zeiten nicht anschieben, warnt Sachsen-Anhalts CDU-Ministerpräsident Sven Schulze. Im September wird in Sachsen-Anhalt ein neuer Landtag gewählt und derzeit liegt die AfD in Umfragen vorn.
13: Jetzt geht es wirklich um eine grundlegende Ausrichtung eines Bundeslandes zum einen und damit einhergehend eine grundlegende Ausrichtung auch insgesamt der Bundesrepublik Deutschland. Ich will nochmal darauf hinweisen, dass ab Oktober 2026 der Vorsitzland der Ministerpräsidentenkonferenz Deutschlands Sachsen-Anhalt ist. Damit kann man sich auch überlegen, welche Auswirkungen solche Themen hätten.
10: Beim Ostdeutschen Wirtschaftsforum präsentiert sich auch die Initiative Unternehmen für Demokratie. Die Firmenchefs stellen sich in einer Erklärung jenen entschieden entgegen, die so wörtlich nicht länger in der Demokratie offen streiten wollen, sondern gegen die offene Demokratie. Für die Ostbeauftragte Elisabeth Kaiser ein wichtiges Signal.
12: Das ist manchmal alleine sehr schwierig, wenn man sich in so einem Umfeld befindet, wo man anscheinend das Gefühl hat, das ist schon so Mainstream. Umso wichtiger sind solche Netzwerke, solche Initiativen, dass man merkt, man ist nicht alleine. Es gibt viele andere, die es auch für wichtig erachten, sich da klar zu positionieren.
10: Wirtschaft hängt zwingend von Politik ab. Auch das macht das Ostdeutsche Wirtschaftsforum in Bad Saarow einmal mehr deutlich.
4: Ja, und von Ostdeutschland schauen wir jetzt ganz in den Westen von Deutschland und sogar noch ein Stückchen weiter nach Luxemburg. Getrennt werden Deutschland und Luxemburg durch die Mosel, aber natürlich gibt es tausende Pendler, die diese Grenze täglich überschreiten und viele familiäre und freundschaftliche Beziehungen. Unsere Reporterin Verena Hafner wollte wissen, wie sich diese Nachbarschaft anfühlt und hat mit Menschen an der Grenze gesprochen.
14: Es sind gute Nachbarn, es ist ein Geben und Nehmen.
15: Die Leute kommen von überall und das ist halt auch sehr angenehm.
16: Für uns gibt's keine Grenze.
17: Die Fähre zwischen Oberbillig und Wasserbillig pendelt ununterbrochen über die Mosel. Autos, Fahrräder, Berufspendler. Jeden Tag geht es hier unzählige Male von Deutschland nach Luxemburg und wieder zurück. Für die Fährfahrerin Andrea Greif ist genau das Schöne an ihrem Job.
18: Es ist doch egal, welche Nation man ist. Mir ist egal, ob einer aus Deutschland, Luxemburg, Türkei, Portugal schieß mich tot ist. Für mich sind alle Menschen Nachbarn, die freundlich sind.
17: Auch Vadim Adam aus Konzköne nutzt manchmal die Fähre, um zur Arbeit zu kommen. Für ihn bedeutet das Pendeln zwar auch verlorene Zeit, trotzdem möchte er das Leben in beiden Ländern nicht missen.
14: Es bereichert mein Leben auf jeden Fall. Ja, also ich mag Luxemburg sehr, es hat sehr viele schöne Seiten und die Menschen sind super offen und multikulturell und die Kultur ist ja ähnlich der deutschen Kultur und ja, fühle mich sehr wohl.
17: Nach Luxemburg gelockt wird er wie viele andere auch durch höhere Löhne, weniger Steuern und einem möglichen Renteneintritt mit 57 Jahren. Aber auch die Natur und internationales Flair.
14: Es hat natürlich französische Einflüsse, dadurch auch so dieser französische Flair, der da manchmal mit drin ist, was ich aber persönlich sehr sympathisch finde.
17: Und die gute Nachbarschaft beruht auf Gegenseitigkeit. Auch auf luxemburgischer Seite wird die offene Grenze ganz selbstverständlich gelebt. Erwin Meyers aus Luxemburg erzählt, warum Deutschland für ihn einfach dazugehört.
19: Ja, erstens mal sind wir gewohnt, nach Trier zu fahren. Die Trierer kommen zu uns, wir fahren nach Trier. Trier ist eine schöne Stadt, da kann man bummeln, setzt man sich auf eine Terrasse, trinkt eine Tasse Kaffee. Ist ganz einfach schön und das ist halt Gewohnung. Hier gibt's keine Grenzen, hier gibt's Nachbarn. Die einen sprechen Deutsch, die anderen sprechen Luxemburgisch. Im Süden gibt's Nachbarn, die sprechen Französisch. Wir sind ein kleines Land, da ist man gewohnt.
17: Natürlich gibt es auch Herausforderungen. Wer dauerhaft im Nachbarland lebt oder arbeitet, muss sich oft erst an eine andere Sprache und Mentalität gewöhnen. Gerade Luxemburgisch oder Französisch seien für viele anfangs eine Hürde. Doch wer sich darauf einlasse, werde meistens mit offenen Armen aufgenommen, erzählen die Menschen hier. Und genau das mache die besondere Nachbarschaft zwischen Deutschland und Luxemburg auch aus.
14: Ich schule Lützeburg immens gern an kommen Alldach, gerne Plötzburg an das eine gute Nachbarschaft.
17: Heißt so viel wie, ich mag Luxemburg sehr und das ist eine sehr gute Nachbarschaft.
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0: Die Zeit, es ist jetzt 22.45 Uhr.
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0: Heute ist der internationale Kindertag. Heute sollen also die Rechte von Kindern besonders im Fokus stehen. Dazu gehört auch das Recht auf Leben und Gesundheit. Das ist aber in vielen armen Ländern gar nicht so einfach umzusetzen. Die Zentralafrikanische Republik gehört zu den Staaten Afrikas mit der höchsten Säuglingssterblichkeit.
2: Gypsy Kelembona hält ein Bündel im Arm, das in eine Decke eingewickelt ist. Das Baby ist winzig klein. Es ist ihre Tochter, Issa Abigail. Sie ist gerade einmal 2 Wochen alt. Issa ist ein Frühchen. Sie kam mit 7 Monaten auf die Welt, erzählt die Mutter. Ich habe erst im 5. Monat bemerkt, dass ich schwanger bin. Vorher wusste ich es nicht. Gypsy Kelembona ist 20, eine junge Mutter. Gypsy lebt auf dem Land, in einem Dorf, ein gutes Stück entfernt von der Hauptstadt Bangui. Eines Morgens kann sie vor lauter Schmerzen nicht mehr laufen, bringt zu Hause Zwillinge zur Welt. Schnell ist klar, eines der beiden Babys hat schwere gesundheitliche Probleme. Doch im Dorf gibt es kein Krankenhaus, auch keinen Krankenwagen. Gypsy muss mit ihren 2 neugeborenen Babys ins Krankenhaus in die Hauptstadt gebracht werden. Als wir hier angekommen sind, war eines der Zwillingskinder bereits gestorben. In diesem Krankenhaus gibt es ein Angebot, um Mütter aufzufangen, die das erlebt haben. Die Zentralafrikanische Republik gehört zu den Ländern in Afrika mit der höchsten Säuglingssterblichkeit. Laut einer Statistik sind es rund 67 Kindstote im ersten Lebensjahr je 1000 Lebendgeburten. Zum Vergleich, in Deutschland sind es nur 3 Kinder. Die Säuglings- und Kindersterblichkeit ist ein großes Problem in der Zentralafrikanischen Republik, ausgelöst durch Armut, Konflikte und dem Mangel an Krankenhäusern und medizinischem Personal. Schwangerschaft, Geburt und die ersten Lebensjahre, für viele Kinder in diesem Land ist das eine Zeit großer Gefahren. Plötzlich ein Notfall auf der Babystation. Ein Neugeborenes wird eingeliefert, seine Mutter ist noch nicht transportfähig. Deshalb hat die Oma das schwerkranke Baby hierher gebracht. Eine Fahrt von 45 Minuten auf einem Motorradtaxi. Das Baby liegt auf einem Behandlungstisch im Gang. Es atmet schwer, ringt nach Luft. Ein junger Arzt und eine Krankenschwester behandeln es, saugen mit einem dünnen Schlauch Flüssigkeit ab aus den Atemwegen. Sie kämpfen um das Leben des Babys. Doch dann eine Nulllinie auf dem Monitor. Das kleine Mädchen, nicht einmal 2 Stunden alt, ist tot. Ein Kind ohne Namen. Die Oma des Kindes ist da. Sie schließt das tote Baby in ihre Arme, schreit und weint vor Schmerz und Trauer. Sie wird das Baby zurückbringen ins Dorf. Dort soll es begraben werden.
0: Über die hohe Säuglings- und Kindersterblichkeit in der Zentralafrikanischen Republik, das war der Beitrag von Karin Bensch. Die Großstadt Chengdu liegt im Südwesten von China und hat etwa 20 Millionen Einwohner. Das Besondere, Chengdu gilt als besonders offen und tolerant, vor allem gegenüber queeren Menschen, also etwa Schwulen, Lesben, Bisexuellen oder Transmenschen. Das ist im Alltag der Stadt an vielen Stellen zu spüren, aber die Kommunistische Partei will das einschränken. Die Staatsführung geht immer stärker gegen die LGBTQI-Community vor. Unsere Korrespondentin Eva Lambi-Schmidt hat queere Menschen in Chengdu begleitet.
3: Jay Zhang liebt es, tanzen zu gehen. Zum Beispiel in den berühmten schwulen Club Butterfly in Chengdu. Eine Großraumdisco mit pinken und blauen Partylichtern und Hausmusik, Pop-Rap und K-Pop-Beats. Überwiegend Männer kommen hierher. Zwischendurch gibt es Drag-Queen-Shows. Dabei treten Tänzer auf, die mit extravaganten Kostümen mit Geschlechterrollen spielen. Nach der Party geht's für viele oft mitten in der Nacht zu einem Barbecue-Restaurant in der Nähe. Der Laden hat den Spitznamen Xiao Xianyu, kleine Fee. Die Besitzerin nennt sich selbst kleine Fee und auch viele Schwule fühlen sich wie Feen, weshalb der Ort ziemlich bekannt und beliebt geworden ist. Jay lebt seit 4 Jahren in Chengdu. Er ist froh, dass er hier offen schwul leben kann. In Chengdu akzeptiere ihn sein privates Umfeld, so wie er ist. Und auch der Lifestyle gefällt ihm. In weiten Teilen Chinas ist das nicht so sorglos möglich. Es gibt zwar wenig offene Gewalt, aber gesellschaftliche Ausgrenzung. Homosexualität ist zwar seit 1997 nicht mehr verboten, doch in der Gesellschaft vielerorts ein Tabu. Jays Eltern, hunderte Kilometer weit entfernt in Xi'an im Norden des Landes, bekommen das Urteil der anderen zu spüren. Wenn es nur um mich geht, ich bin von zu Hause ausgezogen, nach Chengdu gekommen und genieße mein Leben hier wirklich sehr. Aber der ganze Stress lastet auf meinen Eltern. Das bereitet mir große Schmerzen. Das ist etwas, was beiden Generationen, mir und meinen Eltern, zu schaffen macht. Eine Scheinehe sei für viele ein Weg, um nach außen hin die Erwartungen der Gesellschaft und der Eltern zu erfüllen. Sie heiraten dann eine Frau, bekommen ein Kind und verbergen ihre Homosexualität. Und nebenbei haben sie heimlich einen Freund. Ich schätze, 60% der schwulen Männer machen das so. In Chengdu sei die Atmosphäre entspannter, als Jay es aus anderen Städten gewohnt ist. International ist Chengdu gar bekannt als Gaydu, als Hauptstadt der LGBTIQ-Community. Das findet Jay allerdings übertrieben. Dieses Image werde in der chinesischen Hauptstadt Peking von der Staats- und Parteiführung vor allem als Problem wahrgenommen. Die Regierung spielt das absichtlich herunter. Diese Kultur in Chengdu ist für sie im politischen System unerwünscht. In Chengdu gibt es zwar viele Bars, die als Gay-Bars in der Szene bekannt sind, offiziell bezeichnen sie sich aber nur als LGBTQ-freundlich. Sie bezeichnen sich nicht offiziell als Schwulen- oder Lesbenbar. Auch Barbetreiber Nevin Chen ist vorsichtig. Die Regierung hält das für eine Schande. Sie will den Ruf als Schwulenhauptstadt loswerden. Keine der Bars kann von sich behaupten, eine Schwulenbar zu sein. Es gibt ungeschriebene Regeln, dass die Bar auch weibliche Gäste haben muss. Was Veranstaltungen angeht, ich weiß, dass ein großer Club versucht hat, was Großes zum Thema Drag zu organisieren, aber dann wurde das Event plötzlich abgesagt. Seit der Machtübernahme von Staats- und Parteichef Xi Jinping vor 14 Jahren geht der Staat verstärkt gegen die LGBTIQ-Community vor. Dabei geht es um alles, was der Staat als Aktivismus betrachtet, zum Beispiel organisierte Gruppen und Veranstaltungen. In China gibt es keine Versammlungsfreiheit. Auch Buchläden spüren das. Zhang Feng veranstaltet regelmäßig Lesungen und Diskussionsrunden in seinem kleinen Buchladen in Chengdu. Für ihn ist klar, wo die rote Linie ist. Politische Themen aus der Hauptstadt, die chinesische Führung und das politische System dürfen nicht diskutiert werden. Auch öffentliche Veranstaltungen über die Rechte von Schwulen, Lesben und Transpersonen seien tabu. Insbesondere im vergangenen Jahr seien die Behörden in Chengdu dahingehend strenger geworden, beobachtet Zhang. Früher galt Chengdu in China in dieser Hinsicht als sehr liberal. Doch nun bemüht sich die Regierung sehr, dieses Image zu ändern und geht äußerst hart gegen sexuelle Minderheiten und Homosexualität vor. Auch einigen kleinen Buchhandlungen, die Diskussionen zu diesen Themen veranstaltet hatten, wurde untersagt, weitere Veranstaltungen anzubieten. Manche Orte stehen gar unter strenger behördlicher Beobachtung. Wenn wir ein Plakat aufhängen und Leute zum Trinken in unsere Bar einladen, sehen wir mehr Sicherheitspersonal. Manchmal kommen Polizisten direkt herein und kontrollieren die Ausweise. Sagt diese Person, die in einer LGBTIQ-freundlichen Bar gearbeitet hat. Zu ihrem Schutz bleibt sie anonym. Seit 2023 habe die Polizei fast täglich Kontrollbesuche gemacht in der Bar. Diese hat unter anderem Veranstaltungen organisiert zu Themen wie LGBTIQ, Feminismus oder Außenpolitisches wie die Lage in Nahost und im Iran. Auch verdeckt seien die Behörden unterwegs gewesen. Man sieht auf den ersten Blick, dass sie im Regierungsapparat arbeiten oder einfach Polizisten sind. Diese Leute kommen oft in einer Reihe herein, auf sehr einschüchternde Weise, laufen herum und sagen nichts. Sie starren, mustern alles genau und gehen wieder. Der Druck der Behörden und die jahrelange Einschüchterung zeigt Wirkung. Die Bar hat im April dicht gemacht. Wir dürfen hier zwar leben, aber wir dürfen nicht als Gruppe auftreten oder unsere Meinung äußern.
0: Aus Chengdu war das Eva Lambi-Schmidt.
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0: Am Wochenende wurde der Deutsche Filmpreis verliehen, die Lola, aber eine Dankesrede, die sorgt immer noch für Diskussionen. Es geht um den Regisseur Wim Wenders und eine Szene aus seinem Film Falsche Bewegung von 1975. Worüber jetzt genau diskutiert wird, das weiß unser Kulturreporter Florian Schmidt.
4: Wim Wenders steht auf der Bühne des Deutschen Filmpreises, nimmt den Ehrenpreis entgegen und spricht dann über einen Vorwurf aus der Vergangenheit.
5: Das würde ich heute nie mehr so machen. Ich weiß heute mehr, viel mehr. Es gibt andere Sensibilitäten. Wir leben in einer völlig anderen Welt als vor 50 Jahren. Dem jungen Mann von damals kann ich keinen Vorwurf machen. Auch wenn ich weiß, das würde ich nie mehr so tun.
4: In der Szene aus dem Film Falsche Bewegung ist die damals 13-jährige Nastassja Kinski mit nacktem Oberkörper zu sehen. Kinski hatte erst wenige Tage zuvor in einem Interview mit der Süddeutschen Zeitung erklärt, sie habe schon damals gespürt, dass das nicht in Ordnung gewesen sei. Seit Jahren versuche sie, diese Szene entfernen zu lassen. Wenders nutzte die Bühne für eine grundsätzliche Frage.
5: Wie geht man mit Filmerbe um? Darf man, kann man, soll man vielleicht eine Szene schneiden, wenn es in diesem Fall einer meiner Schauspielern, die ich sehr verehrt habe und verehre, wehtut? Darf man das? Kann man einen Film im Nachhinein kürzen? Ich bin mit der Frage ziemlich allein, muss ich sagen, und ich bin auch ratlos.
4: Doch genau diese Argumentation stößt auf Widerspruch. Die Filmwissenschaftlerin Annette Brauerhoch kritisiert im Deutschlandfunk Kultur, Wenders habe die Verantwortung von sich weggeschoben.
6: Richtig raffiniert eingefädelt, denn die Verantwortung, die eigentlich bei ihm liegt, hat er mit diesem Appell an das Publikum und an die Akademie auf Tausende verteilt.
4: Auch in den Medien fällt die Reaktion deutlich aus. Die FAZ schreibt:
7: Hier geht es nicht um die Kunst- und Meinungsfreiheit und nicht ums Filmerbe. Hier geht es um die Tatsache, dass ein 13 Jahre altes Kind sexualisiert und nackt vor die Kamera gezogen wird. Das war 1975 falsch und das wäre heute falsch.
4: Die SZ kritisiert, Wenders inszeniere sich als Opfer eines vermeintlichen Zeitgeistzwangs.
8: Es war dies nicht weniger als das Wegducken eines sich nachdenklich gebenden Regisseurs vor seiner realen Verantwortung in den imaginierten Opfergestus gegenüber irgendeiner kulturbedrohenden Verbotsmaschine.
4: Auch zahlreiche Filmschaffende melden sich zu Wort. Schauspielerin Rosalie Thomas nennt Wenders Rede zum Schämen. Caroline Herfurth schreibt, sie hätte sich gewünscht, Wenders hätte öffentlich eingestanden, ein 13-jähriges Kind nicht ausreichend geschützt zu haben. Schauspieler Clemens Schick kritisiert, Wenders habe die Debatte auf eine abstrakte Ebene von Zensur und Filmerbe gehoben. Schauspielerin Lavinia Wilson dagegen begrüßt, dass Wenders das Thema überhaupt öffentlich angesprochen hat. Sie wünsche sich nun eine ausführliche Debatte über den Umgang mit der Szene und Kinskis Wunsch. Genau diese Debatte hat der Regisseur mit seiner Rede ausgelöst. Die Frage bleibt allerdings, worüber die Filmbranche eigentlich diskutiert. Über den Umgang mit historischem Filmerbe oder über die Verantwortung für das, was damals geschehen ist.
0: Ja, ob die Szene tatsächlich aus dem Film entfernt werden wird, das ist bislang noch offen. Das war der Beitrag von Florian Schmidt. Der Krieg zwischen Israel und der Hisbollah-Miliz im Libanon scheint kein Ende zu nehmen. Die israelische Regierung sagt, die Hisbollah verletzt die Waffenruhe. Immer wieder attackiert die Miliz den Norden von Israel. Und Israel hat wieder mit Angriffen auf die libanesische Hauptstadt Beirut gedroht, falls der Beschuss nicht aufhört. Wir schauen gleich ausführlich auf den Krieg nach den Nachrichten.

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1: Um 23 Uhr mit Beate Rüsapp. Im Konflikt zwischen Israel und der Hisbollah-Miliz im Libanon gibt es möglicherweise eine Entspannung. Nach Angaben der libanesischen Botschaft in Washington akzeptiert die Hisbollah einen US-Vorschlag für eine neue Feuerpause im gesamten Libanon. Aus der Nachrichtenredaktion Peter Eichenberg.
2: Zunächst solle Israel auf Angriffe auf die Vororte von Beirut verzichten, erklärte das libanesische Präsidialamt. Im Gegenzug stoppe die vom Iran unterstützte Hisbollah ihre Attacken auf Israel. US-Präsident Trump erklärte nach einem Telefonat mit Premierminister Netanyahu, alle israelischen Truppen, die schon auf dem Weg nach Beirut waren, seien umgekehrt. Trump bestritt außerdem, dass die Verhandlungen zwischen den USA und dem Iran über ein Ende des Kriegs unterbrochen worden sind. Die Führung in Teheran hatte den Stopp der Gespräche verkündet und mit dem israelischen Vorgehen gegen die Hisbollah begründet.
1: Die EU hat den Weg für sogenannte Rückkehrzentren freigemacht. Das sieht eine Einigung vor, die Vertreter des Europaparlaments und der Regierungen der Mitgliedsländer nach Angaben der zyprischen EU-Ratspräsidentschaft am Abend erzielten. Das Ziel ist, mehr Abschiebungen zu ermöglichen. Die Vereinbarung erlaubt es Mitgliedstaaten, Abschiebezentren in Drittländern einzurichten, die außerhalb der EU liegen. Menschenrechtsorganisationen kritisieren die geplanten Maßnahmen. Das vom Bundestag beschlossene Sonderprogramm zur Modernisierung des Landes kommt nur schleppend in Gang. Das geht aus einem Bericht des Bundesfinanzministeriums hervor. Im vergangenen Jahr sollten 37 Milliarden Euro investiert werden, realisiert wurden nur 24 Milliarden. Als Grund verweist das Ministerium auf Anlaufprobleme, noch nicht alle nötigen Gesetze seien beschlossen. Die verurteilte Rechtsextremistin Marla Svenja Liebig soll von Tschechien nach Deutschland ausgeliefert werden. Das hat das Landgericht im tschechischen Pilsen angeordnet. Liebig war im Jahr 2023, damals noch als Mann mit dem Vornamen Sven, vom Amtsgericht Halle unter anderem wegen Volksverhetzung zu einer Freiheitsstrafe von 1,5 Jahren verurteilt worden. Zum Haftantritt erschien er aber nicht, sondern tauchte unter. Außerdem ließ er seinen Geschlechtseintrag von männlich auf weiblich ändern und erklärte, in einem deutschen Männergefängnis sei die Gefahr zu groß, ums Leben zu kommen. Das waren die Nachrichten. Das Wetter in Deutschland. In der Nacht locker bis klar und ein bisschen bewölkt, meist trocken. Im Westen gebietsweise etwas Regen. Tiefstwerte 16 bis 8 Grad. Morgen heiter bis wolkig, im Laufe des Tages von Westen her aufkommende Regenfälle, teils schauerartig oder gewittrig verstärkt. Höchstwerte 20 bis 27 Grad. Am Mittwoch zeitweise Regen, teils Gewitter, 17 bis 23 Grad und am Donnerstag von Westen her Schauer und Gewitter, sonst freundlich bei 17 bis 26 Grad. Es ist 23.03 Uhr.
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3: Die A1 Osnabrück Richtung Bremen ist zwischen Ahlhorner Heide und Wildeshausen West wegen einer Nachtbaustelle bis Mittwoch jeweils zwischen 19 Uhr und 6 Uhr gesperrt. Die A2 Hannover Richtung Berlin ist im Kreuz Hannover Ost wegen eines Schwertransportes gesperrt. Die A61 Mönchengladbach Richtung Venlo ist zwischen Kaldenkirchen Süd und Kaldenkirchen wegen Bauarbeiten bis 5 Uhr morgens gesperrt. Die A94 München Richtung Passau zwischen Dorfen und Schwindeck wegen Markierungsarbeiten ist die bis 5 Uhr gesperrt. Eine Umleitung führt über die U55. Die A111 Charlottenburg Dreieck Oranienburg, da ist der Tunnel Flughafen Tegel in beiden Richtungen wegen Reparaturarbeiten bis ca. 5 Uhr gesperrt. Der A113 Autobahnzubringer Dresden, Schönefeld Neukölln ist zwischen Schönefeld Süd und Spätstraße in beiden Richtungen wegen Wartungsarbeiten bis 5 Uhr gesperrt. Und die A524 Breitscheid Richtung Duisburg Süd ist zwischen Lintorf und Duisburg Rahm wegen Reinigungsarbeiten gesperrt. Fahren Sie vorsichtig und kommen Sie gut an.
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3: Von NDR Info in Hamburg mit Alex Grantl, guten Abend. Wir schauen jetzt auf den Krieg zwischen Israel und der Hisbollah-Miliz im Libanon. Der Krieg scheint kein Ende zu nehmen, immer wieder werden heftige Angriffe gemeldet. Die israelische Regierung hatte die Attacken auf die Hisbollah-Ziele in Beirut angeordnet. Die Begründung, das Ganze sei eine Antwort auf mehrere Verletzungen der Waffenruhe. Die Hisbollah attackiert vor allem den Norden von Israel seit Kriegsbeginn im Iran mit Raketen und Drohnen. Julio Segador.
4: Von Waffenruhe ist im Norden Israels seit Wochen nichts zu spüren. Immer wieder heulen die wahren Sirenen. Die Hisbollah feuert täglich Raketen und Drohnen auf die Grenzgemeinden ab. Immer mehr wird klar, die Mitte April vereinbarte Waffenruhe zwischen Israel und dem libanesischen Staat besteht nur noch auf dem Papier. Israel hat seine Bodenoffensive im Süden des Libanon deutlich ausgeweitet. Israels Ministerpräsident Benjamin Netanyahu zeigt sich entschlossen. Wir intensivieren weiterhin unsere Einsätze am Boden im Südlibanon und zerschlagen Hisbollah-Hochburgen. Die Hisbollah ist auf der Flucht. Wir sind entschlossen, die Sicherheit für die Bewohner des Nordens wiederherzustellen. Genauso, wie wir es für die Bewohner des Südens getan haben. In einer gemeinsamen Erklärung mit Verteidigungsminister Israel Katz kündigte Netanyahu an, nun auch Ziele in der Hauptstadt Beirut anzugreifen. Die Offensive als Reaktion auf die, Zitat Netanyahu, wiederholten und andauernden Verletzungen der Waffenruhe durch die Terrororganisation Hisbollah. Konkret sollen Ziele im Dahiyeh-Viertel im Süden der Hauptstadt angegriffen werden, erklärt Verteidigungsminister Katz. Das Schicksal von Beiruts Dahiyeh ist dasselbe wie das Schicksal der israelischen Gemeinden im Norden. Wenn im Norden keine Ruhe herrscht, wird auch in Beirut keine Ruhe herrschen. Wir werden nicht zulassen, dass unsere Gemeinden und Bürger ins Visier genommen werden, während in Beirut weiterhin Ruhe herrscht. Das Viertel Dahiyeh im Süden von Beirut ist die politische und militärische Hochburg der schiitischen Hisbollah-Miliz im Libanon. Die Terrormiliz soll dort über ein weitreichendes unterirdisches System aus Bunkern, Lagern und Tunneln verfügen. Die Hisbollah selbst war an den Verhandlungen zur Waffenruhe zwischen Israel und dem Libanon nicht beteiligt. Sie lehnt Verhandlungen ab und setzt ihre Angriffe fort, was Israel andererseits die Möglichkeit gibt, sich nicht an Beschränkungen halten zu müssen. Es nutzt das aktuelle Zeitfenster möglicherweise, um im Südlibanon militärische Tatsachen zu schaffen. Denn die israelische Regierung befürchtet ein umfassendes Friedensabkommen zwischen der US-Regierung und dem Iran, das den Libanon möglicherweise mit einschließt. Viele Experten sehen die Offensive im Libanon daher als Versuch, vor einem drohenden diplomatischen Diktat aus den USA die militärische Dominanz vor allem im Süden des Libanon zu zementieren. Bei den Menschen, die im Grenzgebiet zum Libanon leben, hat die Regierung für diesen Kurs die Unterstützung, betont Hisbollah-Expertin Sarit Zehavi. Die Menschen im Norden Israels hoffen darauf, dass das Militär so vorgeht. Wir haben gelernt, dass das die einzige Möglichkeit ist, um danach mit der libanesischen Regierung eine bessere Vereinbarung zu schließen. Nur dadurch wird der Libanon stark genug sein, um gegen eine geschwächte Hisbollah vorzugehen.
3: Der Beitrag von Julio Segador. Und wir schauen jetzt nochmal genauer in den Libanon. Am Abend soll Israel dort ein Ziel in der Nähe eines Krankenhauses getroffen haben. Nach libanesischen Angaben wurden zwei Menschen dabei getötet. Seit Ausbruch der aktuellen Eskalation Anfang März soll es im Land über 3.400 Tote gegeben haben. Das sagt das Gesundheitsministerium im Libanon. Und mehr als 10.000 Menschen sollen verletzt worden sein. Viele Menschen in Beirut begeben sich mal wieder auf die Flucht. Anna Osius.
5: Lange Autoschlangen quälen sich durch die Straßen von Libanons Hauptstadt Beirut. Erneut fliehen die Bewohner der südlichen Vororte aus Angst vor drohendem israelischen Beschuss. Drohnen kreisen über der Hauptstadt. Dies ist das dritte Mal, dass wir vertrieben werden, so der 61-jährige Naj. Wir ziehen von einem Ort zum anderen, fahren jetzt nach Tripolis. In der Stadt im Norden des Landes hofft er sicher zu sein. Und bitter fügt er hinzu, ins Grab zu gehen ist würdevoller, als sein Haus zu verlassen. Und Israel rückt im Libanon weiter vor. Ein israelischer Panzer überquerte erstmals den Litani-Fluss. Am Wochenende nahm Israel die strategisch wichtige Burg Beaufort ein. Viele Libanesinnen und Libanesen befürchten nun eine dauerhafte Besatzung Israels in Teilen ihres Landes. Vor den eigentlich geplanten Verhandlungen schaffe Israel Fakten, sagen Beobachter. Der ehemalige libanesische General George Nader. Natürlich hat das Auswirkungen. Es spielt Israel in die Hände, da sie nun über mehr Druckmittel verfügen. Sie haben ohnehin schon die besseren Karten. Das Problem ist, dass die libanesische Delegation keine starken Druckmittel hat. Der Unterhändler, die Regierung, ist nicht diejenige, die kämpft. Und derjenige, der kämpft, ist die Hisbollah und sie lehnt direkte Verhandlungen ab. Leider hat die libanesische Delegation Koalition keine starken Argumente. Der libanesische Präsident Aoun appellierte erneut fast verzweifelt an die Notwendigkeit von Verhandlungen. Es herrsche ein immenser Druck auf allen Seiten, sagt Awak Diallaredi, Politikbeobachter im arabischen Nachrichtensender Al-Hadas. Die libanesische Regierung gilt als zu schwach, um Einfluss auf die Hisbollah zu nehmen. Die Dinge sind aus dem Ruder gelaufen. Nur Iran ist noch in der Lage, Einfluss auf die Hisbollah zu nehmen, da die Miliz den Iran verteidigt. Libanon zahlt einen hohen Preis. Weder der Präsident, noch der Premier, noch der Parlamentspräsident können die Hisbollah entwaffnen, um den Krieg zu beenden. Auch der UN-Sicherheitsrat beschäftigt sich mit dem Libanon. Frankreich berief eine Notfallsitzung ein, aufgrund der, Zitat, immer tieferen Besetzung libanesischen Territoriums durch Israel. Angesichts der jüngsten Eskalation brach die deutsche Entwicklungsministerin Alabadi Radovan kurzfristig ihre Reise in den Libanon ab. Das Flugzeug drehte in der Luft um und flog stattdessen Zypern an.
3: Der Beitrag von Anna Osius.
0: Die Meinung.
3: Was genau plant Israels Regierung und Ministerpräsident Netanyahu? Verfolgen sie die Verhandlungen mit dem Libanon weiter oder nicht? Unser Korrespondent hat sich dazu Gedanken gemacht. Der Kommentar von Moritz Behrendt.
6: Der Ruhm wird nicht durch Reden aufgebaut, sondern durch den Klang der Schritte der Soldaten. So feiert ein israelischer Militärsprecher die Einnahme der Kreuzfahrerburg Beaufort im Südlibanon. Dass nun die israelische Fahne über der Ruine des Bauwerks aus dem 12. Jahrhundert weht, hat symbolische Bedeutung. Israel kann sich als erfolgreicher Eroberer darstellen. Die Auswirkungen könnten aber andere sein, als sich die Regierung Netanyahu das vorgestellt hat. Die Bilder von der Kreuzfahrerburg Beaufort und den vorrückenden israelischen Soldaten schwächen die libanesische Regierung, mit der Israel eigentlich verhandelt, und sie stärken die Hisbollah. Der Kampf gegen israelische Soldaten auf libanesischem Boden während der israelischen Besatzung von 1982 bis 2000 hat die Hisbollah im Libanon populär gemacht. Als die israelischen Truppen danach frustriert abgezogen sind, wurde die schiitische Miliz in der gesamten arabischen Welt gefeiert. Der neuerliche Vormarsch israelischer Bodentruppen ist daher die beste Werbung für die Hisbollah. Dabei hatte die pro-iranische Gruppierung in den letzten Jahren viel dafür getan, ihren Kredit im Libanon zu verspielen. Durch Korruption, durch Attentate im eigenen Land, vor allem aber, indem sie sich in Kriege eingemischt hat, von denen viele Libanesen sagen, damit haben wir nichts zu tun. In Syrien, an der Seite der Assad-Diktatur, zur Unterstützung der Palästinenser in Gaza und als Vergeltung für die Tötung des iranischen Revolutionsführers Ali Khamenei. Die libanesische Regierung dagegen steht nackt da, vor der nächsten Verhandlungsrunde, die ab morgen in Washington geplant ist. Sie kann nur betteln um eine Waffenruhe und werben für das Vorhaben, die eigene Armee zu stärken, um ein Gegengewicht zur Hisbollah zu bilden. Mit diesem Plan ist Libanons Präsident Aoun vor knapp anderthalb Jahren angetreten. Es gab Fortschritte, wenn auch zögerliche und langsame. Das hatte damit zu tun, dass die libanesische Regierung kaum Durchsetzungskraft hat, aber auch damit, dass Israel und die USA Aouns Plan systematisch unterlaufen haben. Israel hat Ziele im Libanon bombardiert, als eigentlich eine Waffenruhe galt, auch in Phasen, als die Hisbollah das Nachbarland

0: wirft auch die Frage auf, ob aller israelischer Dementis zum Trotz wieder eine längere Besatzung Südlibanons bevorsteht. Für viele Libanesen ein düsteres Szenario. Und womöglich auch für Israel, denn genau in der Besatzungszeit ist die Hisbollah groß geworden.
1: Die Meinung von Nahost-Korrespondent Moritz Behrendt.

0: Die Zeit, es ist 23.15 Uhr.
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0: Dorothee Beer von der CSU, das ist die Bundesforschungsministerin. Und jetzt am Wochenende hat sie für Schlagzeilen gesorgt. Beer hatte gesagt, dass sie nicht mehr mit einer Reform der Ausbildungsförderung rechnet, also vom BAföG. Dabei steht diese Reform im Koalitionsvertrag. Der Koalitionspartner SPD hat empört reagiert. Und heute hat ein Regierungssprecher gesagt, die Erhöhung des BAföG solle kommen. Über das Hin und Her berichtet Ulrike Römer.
2: War das nun verstolpert oder tatsächlich ein Schritt zurück? Jedenfalls hat Bundesforschungsministerin Dorothee Beer mit ihren Äußerungen zur BAföG-Reform, die vielleicht gar keine wird, für, sagen wir mal, Verwirrung gesorgt. Beer hatte in einem Interview erklärt, dass sie nicht mehr mit einer schnellen Veränderung der Ausbildungsförderung rechnet. Kein Geld, kein politischer Wille. Die Reform werde von den Regierungsfraktionen nicht mehr unterstützt. Regierungsfraktionen, die SPD kalt erwischt. Forschungspolitikerin Lina Seitzel.
3: Die Aussage von Dorothee Beer ist falsch und irritiert. Die BAföG-Reform ist zwischen den Koalitionsfraktionen auf Basis des Koalitionsvertrags vereinbart. Die Finanzierung wurde gemeinsam mit Bundesfinanzminister Lars Klingbeil geklärt und ist sichergestellt.
2: Sagt die SPD. Die Union hatte in Form von Fraktionschef Spahn bezweifelt, dass man staatliche Leistungen wie BAföG erhöhen könne, solange die Wirtschaft schwächelt. Eigentlich gab es eine Einigung zwischen Union und SPD, bis der Ministerin am Wochenende Zweifel kamen. Beers Ministerium versuchte es mit einer Interpretation der eigenen Chefin. Eine Sprecherin versichert, das Haus arbeite mit Nachdruck daran, dass die BAföG-Reform Ende des Monats vom Kabinett auf den Weg gebracht wird. Also alles in der Spur. Regierungssprecher Stefan Cornelius beruft sich auf die Papierform.
4: Der Stand ist der, der im Koalitionsvertrag festgeschrieben ist.
2: Und da steht es, Seite 76. Wir wollen das BAföG modernisieren. Zum Wintersemester 26/27. Und noch konkreter. Die Wohnkostenpauschale soll um 60 auf 440 Euro steigen. Ebenso der Grundbetrag. Sofern das Geld im Bundeshaushalt reicht, erinnert der Regierungssprecher. Und deswegen
4: erleben wir gerade den Austausch zwischen den Ressorts bzw. den Teilen der Bundesregierung, wie man nun auch beim Teil BAföG zu der bestmöglichen Lösung kommt.
2: Für die Co-Chefin der Grünen, Franziska Brandner, ist die Diskussion um die BAföG-Reform vor allem eines.
5: So ein Klassiker dieser schlechten Regierungsführung. Eindeutig geregelt im Koalitionsvertrag, sogar mit Zahlen. Dann geht die eine Seite wieder raus und sagt, das können wir uns eigentlich alles gerade gar nicht mehr leisten. Widerspruch von der anderen. Wer sind die Leidtragenden? Die Studierenden.
2: Die haben sich zu Wort gemeldet. Die Ministerin habe jegliches Interesse an der jungen Generation verloren, schreibt das Deutsche Studierendenwerk. Beer sei völlig entkoppelt von der Lebenswirklichkeit der Studierenden. Zukunftsvergessen nennt das der Vorstandsvorsitzende des Dachverbandes. Für die nächste Woche will man gegen die BAföG-Reformzögerlichkeit Proteste organisieren. Aus Sicht der Linken führt die BAföG-Debatte zu einem Ewigkeitsproblem des deutschen Bildungswesens. Co-Parteichefin Ines Schwertner.
6: Der Geldbeutel der Eltern entscheidet darüber in Deutschland, wer hier Ärztin, wer Juristin werden darf und wer nicht.
2: Und die Ministerin selbst? Von Dorothee Beer kein öffentlicher Satz dazu. Aber die etwas achselzuckende Leichtigkeit, mit der sie in ihrem aktuellen Interview von der eigenen Reform Abstand zu nehmen scheint, die ist im Grunde schon mal durchgeklungen. Ende April. Im Bundestag.
7: Es ist übrigens nicht verboten, neben dem Bezug von BAföG übrigens

0: auch bei den Studentinnen und Studenten, die kein BAföG beziehen, nebenbei auch noch zu jobben.
1: Wann über die BAföG-Reform entschieden wird, ist völlig offen. Gibt ja bis zur Sommerpause noch ein paar Kabinettssitzungen.
2: Wie geht die Europäische Union mit denen um, die ihre Zukunft in Europa suchen, die aber nach europäischen Gesetzen die EU wieder verlassen müssen? Dazu gab es am späten Abend eine Einigung zwischen Europaparlament, Kommission und den EU-Mitgliedstaaten. Eine sogenannte Rückführungsverordnung soll jetzt regeln, wie mit den Menschen umgegangen wird. Die Verordnung soll unter anderem mehr Abschiebungen aus der EU möglich machen. Außerdem, in Zukunft sollen auch sogenannte Abschiebezentren in Ländern außerhalb der EU eingerichtet werden. Solche Zentren hatte die EU-Kommission vor etwa einem Jahr vorgeschlagen, aber es gab bis zuletzt keine Einigkeit, wann die Pläne umgesetzt werden sollen. Menschenrechtsorganisationen hatten das Vorhaben kritisiert. Mein Kollege Ingo Zamperoni hat in den ARD-Tagesthemen mit unserem Brüssel-Korrespondenten Stefan Stuchlik gesprochen. Die Frage an ihn war, was dieser Beschluss genau bedeutet.
3: Ich glaube, die Wucht dessen, was da beschlossen wurde, kann man kaum unterschätzen. Zum einen beschließt die EU, Maßnahmen gegen abzuschiebende Menschen, die in ihrer Härte so vor 10, vielleicht sogar vor 5 Jahren im Kontext der EU nicht vorstellbar gewesen wären. Und zum anderen ist das Ganze ein politischer Kompromiss, der auch mit Hilfe der Rechtsaußenparteien, auch der AfD, zustande gekommen ist. Denn die Position des Europaparlaments war die Position der EVP-Fraktion zusammen mit Rechtsaußenfraktionen. Auch das wird die politische Wirkung hier in Brüssel nicht verfehlen.
4: Was sind denn das für Maßnahmen, die da so beschlossen worden sind? Genau.
3: Zum einen, du hast es schon gesagt, Ingo, geht es um die Return Hubs, um die Abschiebezentren, also Zentren, die nicht auf dem EU-Territorium errichtet werden sollen. Die Idee ist, wenn man Menschen hat, die man nicht mehr in ihre Heimatländer abschieben kann, sollen die da hingebracht werden. Es sollen da auch Menschen hingebracht werden, Familien mit Kindern. Da hat sich großer Protest geregt der Menschenrechtsorganisationen, der Linken, der Grünen und der Kirchen. Dazu sollen die Befugnisse für die Ermittlungsbehörden und für die Asylbehörden in den jeweiligen Mitgliedsländern erhöht werden und verschärft werden. Beschlagnahme von Geld, Beschlagnahme von Handy, Beschlagnahme von Computern und die Einspruchsfristen gegen solche Abschiebemaßnahmen sollen erheblich verkürzt werden auf bis zu manchmal wenige Tage.
4: Und wie schnell kann das Ganze jetzt umgesetzt werden?
3: Das ist eine Verordnung, die gilt eigentlich mit der Veröffentlichung im Amtsblatt. Das sind hier in Brüssel 12 bis 20 Tage. Richtig in Kraft treten wird allerdings nur die Rechtsgrundlage für diese Asylzentren. Für die Abschiebezentren muss man allerdings erstmal nach Drittstaaten suchen. Auch das wird dauern, die kommen also nicht morgen. 40 der 50 anderen Punkte, unter anderem auch Punkte, die ich gerade genannt habe, werden noch ein Jahr brauchen, um in Kraft zu treten. Man möchte, so sagt man hier, den Mitgliedstaaten die Möglichkeit geben, dass alles, was beschlossen wurde, rechtssicher zu implementieren.
2: Informationen von Stefan Stuchlik aus dem ARD-Studio in Brüssel. Im September hing an einem kleinen Geschäft in Flensburg ein Aushang im Schaufenster. Für 4 Stunden, dann kam die Polizei. Auf dem Aushang stand: Juden haben hier Hausverbot. Der Vorfall hat viel Aufmerksamkeit bekommen, auch international. Der 60-jährige Ladeninhaber wollte den Zettel wohl mit Israels Vorgehen im Gaza-Krieg rechtfertigen. Jetzt hat das Amtsgericht Flensburg den Mann verurteilt. Unser Reporter Per Axel Kröske berichtet vom Prozess.
5: Etliche Israel-Fahnen sind an der Balustrade vom Flensburger Amts- und Landgericht angebracht. Das Aktionsbündnis gegen Antisemitismus hat zum Prozessbeginn einen Infostand aufgebaut. Mit dabei ist auch Susanne Brockhoff.
6: Wir wollen uns solidarisch zeigen mit der jüdischen Gemeinde und mit Israel. Wir wollen, dass hier vor allen Dingen auch für jüdisches Leben weiterhin sicher, sichtbar und selbstverständlich bleibt.
5: Ich habe nichts gegen Juden, aber Israel, steht auf einem der Plakate, das den Kern der Auseinandersetzung trifft. Der Angeklagte hatte in Interviews angeführt, er hätte unterscheiden müssen zwischen denjenigen Juden, die für und denen, die gegen den Gaza-Krieg sind. Mit letzteren würde er gerne einen Kaffee trinken. Im Prozess teilte sein Verteidiger in der verlesenen Erklärung mit, sein Mandant wolle keine Gefühle der jüdischen Gemeinde verletzen. Zudem brachte er ein ärztliches Dokument mit. Der Angeklagte habe eine gestörte Impulskontrolle. Doch gerade dieses Argument überzeugte die Richterin nicht. Dazu der Sprecher des Amtsgerichts Stefan Wolf.
7: Zu seinen Lasten war zu berücksichtigen, dass das keine spontane Aktion war. Er hatte hier aufgeführt, er hätte eine Impulskontrollstörung beispielsweise. Und die Richterin hat aber ausgeführt, es war eine wohlüberlegte Tat. Und es hat bewusst Parallelen hervorgerufen zu der Boykotthetze des NS-Staates in den 30er Jahren insbesondere. Und das habe ihm bewusst gewesen sein müssen und sei ihm bewusst gewesen.
5: Der Mann hatte den Aushang nach dem Polizeieinsatz zwar aus dem Schaufenster genommen. Im Innenraum sei der Zettel laut Gericht aber verblieben, inklusive der Zeilen, er könne Juden nicht ausstehen. Der Vorfall war bundesweit durch die Medien gegangen und wurde sogar im US-Fernsehen erwähnt. Ein israelischer Abgeordneter der Knesset stellte einen der Strafanträge in Flensburg. Nicht zuletzt deshalb sei ein öffentliches Interesse an einer Strafverfolgung vorhanden, stellte der Staatsanwalt fest. Somit komme es nicht in Frage, die Anklage gegen Zahlung eines Geldbetrags fallen zu lassen. Dies hatte der Verteidiger zuvor angeregt. Mit 6 Monaten Haft auf Bewährung folgte die Richterin nun weitgehend dem Antrag des Staatsanwalts, der 7 Monate forderte. Der Geschäftsführer der jüdischen Gemeinde in Flensburg, Gershon Jessen, ist damit zufrieden.
8: Ja, sehr positiv. Also die Richterin hat in einer sehr guten Begründung und auch einer sehr ausführlichen Begründung klargemacht, wo die rote Linie gezogen wird.
5: Jessen, der den Prozess im Publikum verfolgte, glaubt nicht, dass die Zerstörung des Gazastreifens tatsächlich der Grund für den Aushang gewesen sei.
8: Kritik ist immer gerechtfertigt, aber das hat mit dieser Sache hier überhaupt nichts zu tun. Das ist dummes Zeug, nehme ich nicht ernst.
5: Das Urteil gegen den 60-Jährigen ist noch nicht rechtskräftig. Die Berufung ist zugelassen, auch eine Revision ist noch möglich.
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9: Mit Stefanie Lavoie und der Ladies Night bei den French Open der Tennisprofis. Zum ersten Mal nach 3-jährigem Hiatus durften dort weibliche Topstars das Abendspiel zur Primetime bestreiten. 5-7 und 3-6 hieß es am Ende. Die frühere Nummer 1, Naomi Osaka, hatte das Nachsehen gegen die aktuelle Nummer 1.
10: Arina Sabalenka ist eine Erscheinung. Breites Kreuz, 1,83 Meter groß, pure Athletik und dann auch noch diese Tennismagie. Eine Mischung, die auch für eine ehemalige Nummer 1 der Welt, Naomi Osaka, an diesem Abend in Paris zu viel des Guten war. In einem Klasse-Match, in der sogenannten Night Session, ging der Sieg an die aktuelle Nummer 1, an Sabalenka. Tolles Tennis von beiden, aber der Einzug ins Viertelfinale für Sabalenka.
11: Ich war größtenteils zufrieden mit meinem Aufschlag und dass ich so Druck auf sie ausüben konnte. Der Sieg freut mich, es war echt hart. Und wow, es ist echt aufregend, Night Session zu spielen. Toll, dass ihr alle hier so eine Atmosphäre geschaffen habt. Ihr habt heute Abend für einen besonderen Ort gesorgt.
12: You guys truly make this place special. Thank you.
10: Arina Sabalenka kann alles. Natürlich möchte man meinen, als Nummer 1 der Welt, aber das muss man halt auch immer wieder unter Beweis stellen. Erst recht, wenn man von einer 4-fachen Grand-Slam-Siegerin gefordert wird, wie Osaka es ist. Aber Sabalenka ging unbeirrt ihren Weg und der heißt Druck. Die Gegnerin immer und immer wieder laufen lassen und direkte Punkte erzielen, das schafft die Frau aus Belarus auch auf Sand. Und so staunten 15.000 in der sogenannten Night Session nicht nur über bestes Frauentennis, sondern auch über den energiegeladenen Sieg der Top-Favoritin auf den Turniersieg. Es wäre im Erfolgsfall für Sabalenka der erste Titel im Start Roland Garros.
9: Guido Ringel berichtete. Der erste Titel wäre es auch für Alexander Zverev, der jetzt hoffentlich selig schläft, um fit zu sein für sein morgiges Viertelfinale gegen den Spanier Rafael Jodar. Der deutschen Fußballnationalspielerin Laura Freigang droht Ärger mit der Anti-Doping-Behörde. Carsten Schellhorn hat die Einzelheiten.
13: Die nationale Anti-Doping-Agentur NADA ermittelt, jedoch nicht wegen eines Dopingvergehens. Der Grund, wie mehrere Medien übereinstimmend berichtet, ist, Freigang soll binnen eines Jahres 3-mal nicht am angegebenen Ort gewesen sein, als Dopingkontrolleure sie testen wollten. Der 3. Verstoß werde derzeit noch geprüft, heißt es. Wichtig in diesem Zusammenhang, alle geforderten Tests, die die 28-Jährige gemacht hatte, fielen negativ aus. Dennoch droht Freigang eine Strafe, würde der Fall am Ende tatsächlich vor dem DFB-Sportgericht landen. Eine Sperre von bis zu 2 Jahren wäre möglich.
9: Der Deutsche Fußballbund hat derweil mitgeteilt, man wolle sich zum gegenwärtigen Zeitpunkt nicht zum Kasus Freigang äußern. Alba Berlin hat im Playoff-Halbfinale der Basketball-Bundesliga gegen die Bamberg Baskets den nächsten Sieg eingefahren und sich so einen Finalmatchball erspielt. Berlin gewann 85-71. Jakob Rüger hat die Partie gesehen.
14: Alba Berlin unterstreicht seine Ambitionen auf das Finale der deutschen Meisterschaft. Die Albatrosse haben auch im zweiten Halbfinale einen ungefährdeten Heimsieg eingefahren. Diesmal war das Duell gegen Bamberg jedoch deutlich umkämpfter. Beide Teams leisteten sich viele Ballverluste. Die Partie war durch zahlreiche Fouls immer wieder unterbrochen. Im dritten Viertel setzte sich Alba schließlich ab, führte zwischenzeitlich mit 20 Punkten. Am Ende hieß es 85-71. Damit fehlt Alba nun nur noch ein Sieg für den Einzug ins Endspiel. Bamberg hofft nach den beiden Auswärtspleiten auf seine Heimstärke. Die nächsten beiden Partien finden in Oberfranken statt, wenn Alba die Serie nicht schon im dritten Spiel vorzeitig beendet.
9: Auch der Titelverteidiger könnte die Serie vorzeitig beenden. Der FC Bayern München gewann sein zweites Halbfinalspiel gegen die Baskets Bonn 91-69.
2: Das war der Sport mit Stefanie Lavoie. Mehrere Inseln zwischen Tunesien und Italien mit einer Bevölkerung von 500.000 Menschen. Ja, es geht um Malta. Da waren am Sonntag Parlamentswahlen. Viel früher als eigentlich nötig. Was genau dahinter steckt, das ist gleich nach den Nachrichten unser Thema.

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1: Um 23.30 Uhr mit Ronald Lessig. Die EU hat sich darauf geeinigt, die Migrationspolitik zu verschärfen. Ziel ist es, mehr Abschiebungen zu ermöglichen. Aus der Nachrichtenredaktion Karin Busche.
2: Die Unterhändler des Europäischen Parlaments und der EU-Mitgliedstaaten haben den Weg freigemacht für Rückkehrzentren in Drittstaaten. In diese speziellen Zentren außerhalb der EU sollen abgelehnte Asylbewerber gebracht werden, wenn sie nicht direkt in ihre Herkunftsländer abgeschoben werden können. Etwa weil ihr Herkunftsland nicht eindeutig festzustellen ist oder keine diplomatischen Beziehungen bestehen. Unklar ist noch, wo solche Zentren errichtet werden sollen. Das Parlament und die EU-Staaten müssen dem Kompromiss noch abschließend zustimmen.
1: Zum Verhandlungsstand über eine Waffenruhe im Krieg zwischen den USA und Iran gibt es widersprüchliche Angaben. US-Präsident Trump zufolge gehen die Gespräche zügig weiter. Aus Washington Samuel Jakisch.
3: Zunächst hatte die iranische Führung am Montag ihre indirekten Gespräche mit den USA für unterbrochen erklärt. Die Führung in Teheran begründete ihren Schritt mit den anhaltenden Angriffen Israels im Libanon. Dort bekämpft die israelische Armee die mit Iran verbündete Hisbollah-Miliz. US-Präsident Donald Trump widersprach umgehend. Die Gespräche mit der Islamischen Republik schritten in raschem Tempo voran, schrieb der US-Präsident auf seiner Online-Plattform. Außerdem, so Trump weiter, hätten ihm Vertreter Israels und der Hisbollah zugesichert, ihre Kämpfe zurückfahren zu wollen.
1: Nach tagelangen Spekulationen über einen personellen Wechsel im Bundeskanzleramt hat der CDU-Vorsitzende in Nordrhein-Westfalen, Wüst, solchen Überlegungen eine Absage erteilt. Auf einer Tagung von CDU-Abgeordneten aus NRW in Meschede sagte Wüst, er könne vor solchen Diskussionen nur ausdrücklich warnen. Deutschland stehe vor großen Herausforderungen, die Kanzler Merz entschlossen angehe. Dabei habe er seine volle Unterstützung. Wüst wurde in den vergangenen Tagen immer wieder als möglicher Kandidat genannt, Merz als Bundeskanzler abzulösen. In Belgien ermitteln die Behörden gegen den internationalen Finanzdienstleister Wise wegen möglicher Geldwäsche. Demnach besteht der Verdacht, dass die Firma verdächtige Überweisungen nicht gemeldet hat. Die Geldtransfers ständen im Zusammenhang mit Betrug, Korruption und Drogenhandel. Das Unternehmen wies die Vorwürfe zurück. Die Ermittlungen betreffen eine europäische Tochtergesellschaft von Wise. Das Unternehmen ist weltweit tätig und entwickelt Geldtransfers. Das Wetter in Deutschland. In der Nacht locker bewölkt bis klar, meist trocken, im Westen gebietsweise Regen bei 16 bis 8 Grad. Morgen heiter bis wolkig, im Laufe des Tages von Westen her aufkommende Regenfälle, teils schauerartig oder gewitterig bei 20 bis 27 Grad. Am Mittwoch zeitweise Regen oder Gewitter bis 23 Grad und am Donnerstag von Westen her Schauer, sonst freundlicher bis 26 Grad. Das waren die Nachrichten.
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4: Die A1 Osnabrück Richtung Bremen ist zwischen Ahlhorner Heide und Wildeshausen West wegen einer Nachtbaustelle bis Mittwoch jeweils zwischen 19 Uhr und 6 Uhr gesperrt. Die A2 Hannover Richtung Berlin ist im Kreuz Hannover Ost wegen eines Schwertransportes gesperrt. Die A61 Mönchengladbach Richtung Venlo ist zwischen Kaldenkirchen Süd und Kaldenkirchen wegen Bauarbeiten bis 5 Uhr morgens gesperrt. Die A94 München Richtung Passau zwischen Dorfen und Schwindeck wegen Markierungsarbeiten ist die bis 5 Uhr gesperrt. Eine Umleitung führt über die U55. Die A111 Charlottenburg-Dreieck Oranienburg, da ist der Tunnel Flughafen Tegel in beiden Richtungen wegen Reparaturarbeiten bis ca. 5 Uhr gesperrt. Der A113 Autobahnzubringer Dresden-Schönefeld-Neukölln ist zwischen Schönefeld Süd und Spätstraße in beiden Richtungen wegen Wartungsarbeiten bis 5 Uhr gesperrt. Und die A524 Breitscheid Richtung Duisburg Süd ist zwischen Lintorf und Duisburg-Rahm wegen Reinigungsarbeiten gesperrt. Fahren Sie vorsichtig und kommen Sie gut an.
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4: Mit Alex Grantl. Malta, das ist ein Inselstaat im Mittelmeer, liegt zwischen Tunesien und Italien und auf Malta leben etwa 500.000 Menschen. Die hätten eigentlich erst in etwa einem halben Jahr ein neues Parlament wählen sollen, aber Regierungschef Abela wollte nicht ganz so lange warten. Er wollte ein neues Mandat für seine Politik haben. Also wurde schon am Sonntag in Malta gewählt. Und so wie es aussieht, ist der alte Premierminister auch der neue. Anna Giordano hat die Veranstaltungen am Wahlabend für uns verfolgt.
5: Jubel in Maltas Auszählungszentrum in Nashar, als die ersten Teilergebnisse bekannt gegeben werden. Noch bevor der Wahlausgang offiziell feststeht, sind die Zahlen so eindeutig, dass die Labour-Delegierten Hochlebe Labour-Sprechchöre anstimmen. Und Maltas Regierungschef Robert Abela, der damit sein Mandat verlängern konnte, tritt vor die Kameras. Ich werde Premierminister der Labour-Partei und aller Malteser bleiben, damit jener Geist, in dem wir stets geführt haben, ein Geist der Einheit, uns bei der Umsetzung unseres Wahlprogramms leitet und uns auf dem Weg hin zu einem besseren Malta sowie zu größerem Wohlstand für alle Malteser und Gocitaner voranbringt. Gocitaner, das sind die Bewohner der Insel Gozo, die ebenfalls zu Malta gehört. Und beim Wahlprogramm Abelas handelt es sich vor allem um ein Wohlstands- und Subventionspaket, das unter dem Motto Sicherheit und Stabilität in unsicheren Zeiten steht. Es beinhaltet unter anderem massive staatliche Subventionen bei den Energiepreisen, einen staatlichen Bonus bei der Geburt eines Kindes und Unterstützung für Erstkäufer von Immobilien. All das ist möglich dank eines konstanten Wirtschaftswachstums in den vergangenen Jahren, das aber auch Schattenseiten hat, wie der junge Oppositionsführer Alex Borg von der Nationalist Party immer wieder herausgestellt hatte. Er sagte nach der Niederlage in einer Videobotschaft: Ich weiß, dass dies für viele von euch ein enttäuschender Tag ist. Ich weiß, dass die Herzen schwer sind. Aber ich möchte euch von ganzem Herzen sagen, ihr solltet es niemals bereuen, an die Hoffnung geglaubt zu haben. Ihr solltet euch niemals dafür schämen, dass ihr Veränderung wolltet. Welche Veränderung er meint, hatte Borg im Wahlkampf gesagt. Man müsse weg von der sogenannten Uglification Maltas, also der Verunstaltung vor allem der Hauptinsel durch immer mehr Immobilienkomplexe und Hotels, wodurch es immer weniger Grünflächen gebe. Das Verkehrschaos sei chronisch, die Infrastrukturprobleme seien groß. Das Wirtschaftswachstum gehe auf Kosten der Lebensqualität und auf Kosten der Staatsverschuldung. Damit dürfte der 30-jährige Borg wunde Punkte der maltesischen Politik angesprochen haben. Obwohl er erst seit September Chef der Oppositionspartei ist, konnte er den Stimmenabstand zur Regierung massiv verringern. Von knapp 39.000 bei der Wahl 2022 auf jetzt rund 20.600 Stimmen. Borg kommentierte das vor der Presse so: Was wir heute haben, ist eine klare Bestätigung dafür, warum die Wahl vorzeitig ausgerufen wurde. Denn wir haben am Ergebnis gesehen, wie diese Mehrheit von 40.000 Stimmen drastisch gesunken ist. Das gibt uns völlige Klarheit darüber, warum Abela offensichtlich nicht warten wollte, dass wir unsere Oppositionsarbeit noch bis zum nächsten Jahr fortsetzen. In jedem Distrikt sei seine christdemokratische Partei stärker gewesen, so Borg. Der bisherige Amtsinhaber Abela, der die Neuwahlen vor einem Monat wohl auch aus strategischen Gründen verfrüht ausgerufen hatte, wird nun aber erst einmal für 5 weitere Jahre regieren.
4: Das waren Informationen über die Neuwahlen auf Malta von Anna Giordano.
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4: Photovoltaikmodule auf dem Hausdach, das kennt man und sieht man inzwischen ja an vielen Orten. Aber würden die auch im Fenster Sinn machen, an der Autobahn oder auf der Motorhaube? Technisch gesehen ist das wohl möglich, das heißt aber nicht, dass es auch unbedingt sinnvoll ist. Dazu forscht unter anderem das ISE, das Fraunhofer Institut für Solare Energiesysteme. Unsere Reporterin Katja Jansen berichtet, was man da alles sehen kann.
6: Schwarz, glänzend und gewölbt liegt es vor uns. Von Weitem könnte das auch ein verbogenes PV-Modul sein. Ist es nicht. Es ist ein Autodach mit integrierter PV. Hier stecken also Solarzellen drin. Mit der Sonnenenergie, die das Auto mit so einem 2-Quadratmeter Dach binnen eines Jahres einsammelt, kommt man über 2000 Kilometer weit. Bei Vans oder Lastern mit mehr Fläche sind es noch deutlich längere Strecken. Und die Solarzellen können noch in viel mehr Autoteile integriert werden, betont Dr. Martin Heinrich. Er forscht am Fraunhofer Institut für Solare Energiesysteme in Freiburg an den Autolösungen. bekommen.
7: Die Motorhaube, aber auch die Heckscheibe oder den Heckbereich, die Seitenflächen des Fahrzeuges, sogar die transparenten Fensterflächen könnte man mit Solarflächen aktivieren.
6: Die Module sind dabei komplett in die Autoteile reingebaut. Sie sind nicht mehr platt und rechteckig, sondern können sich dreidimensionalen Formen anpassen. Dank einer speziellen Folienbeschichtung haben sie exakt die Farbe des Autolacks oder sind zum Beispiel im Fenster sogar durchsichtig. Nur wer ganz genau hinschaut, erkennt hier Solarzellen. Die sind schon weit in der Entwicklung, könnten bald in Serie gehen, aber es hakt noch an einer anderen Stelle, denn der Strom muss fürs Auto auch nutzbar sein.
7: Wir brauchen einen Zustand, dass während des Fahrens das Fahrzeug geladen werden kann von den Solarmodulen. Der ist bislang nicht vorgesehen. Aktuell gilt es entweder nur, das Fahrzeug steht und ist aus oder das Fahrzeug steht und lädt an der Zapfsäule oder an der Ladesäule oder das Fahrzeug fährt.
6: Sobald es diese Möglichkeit gibt, meint Martin Heinrich, dürfte es aber schnell gehen mit dem Solarstrom am und im Auto oder auch im Flugzeug oder Schiff. Am anderen Ende der Forschungshalle werden Solarzellen mit einem Laser in Streifen geschnitten und mit leitfähigem Klebstoff verschaltet. Ein Verfahren, das es möglich macht, künftig ganze Fassaden, Dächer oder Lärmschutzwände aus Solarmodulen zu bauen, erklärt Dr. Achim Kraft.
8: Der Vorteil ist, dass wir eben da sehr größenvariabel sind mit dieser Technologie, dass wir eine hohe Teilverschattungsresilienz haben und dass die Module optisch sehr schön ausschauen. Und da können wir eben ganze Flächen mit Solarzellen auslegen, mit ganz wenig inaktiver Fläche dazwischen.
6: Auch diese Module können mit den Spezialfolien quasi in jeder Farbe produziert werden. Die neuen Module sind flexibel, passen sich in Formen und Farben ihren Einsatzorten an. Ein bisschen abstrakter als Autodächer oder PV-Fenster ist ein anderer Solarmeilenstein, an dem die Forschenden hier arbeiten. Die Perovskit-Technologie. PV-Module werden mit dem Mineral Perovskit beschichtet. Das macht sie zigfach leistungsfähiger, erklärt Achim Kraft.
8: Da kommen wir einfach mit der solaren Energieerzeugung nochmal auf ein ganz anderes Niveau. Das Potenzial, dass die Photovoltaik dadurch noch günstiger wird, ist eben riesengroß.
6: Viele sehen in dieser Technologie einen Entwicklungssprung so bedeutend wie der Sprung vom Telefon zum Smartphone oder von der DVD zum Streaming. Integrierter, flexibler, effizienter. Die Ansätze helfen, Stromkosten zu reduzieren und das Klima zu schonen.
8: Wir können einfach die Stromerzeugung durch Photovoltaik diversifizieren und wir können dadurch viel mehr Photovoltaik installieren, als wenn wir große Freifeldanlagen aufbauen würden.
9: Wie sehen Solarmodule der Zukunft aus? Katja Jansen hat darüber mit Experten gesprochen. Verträge, Kredite, Versicherungen, das ist alles wohl so klassischer Papierkram, mit dem man als Erwachsener irgendwann mal zu tun hat, auch wenn man das eigentlich nie so richtig gelernt hat. Das wäre aber vielleicht nicht verkehrt, junge Menschen schon mal darauf vorzubereiten. Genau das geht jetzt an einer Schule in Rostock in einem Schulfach namens Life Lab. Unsere Reporterin Alina Boje war für uns in einer Stunde dabei.
10: Wir müssen unsere Einkommensteuererklärung ausfüllen.
11: So der Vater der fiktiven Familie Schneider. Seine Stimme kommt von einer KI. Und die Schülerinnen und Schüler sollen Familie Schneider helfen, damit die von der Steuerrückzahlung Urlaub machen kann.
12: Wenn am Ende alle vier Schlösser geknackt hat, könnt ihr hier vorne einmal diesen QR-Code scannen und das Urlaubsbudget für die Familie freischalten.
11: Der Unterrichtsraum wird zur Lebenswerkstatt, dem sogenannten Life Lab an der Ecolea Privatschule in Warnemünde. Die erste Aufgabe für die Jugendlichen, Werbungskosten ermitteln, also Ausgaben für den Job, zum Beispiel Fahrtkosten. Neuntklässler Georgi beginnt zu rechnen.
13: Wir müssen hier erstmal ausrechnen, wie weit der Arbeitsweg ist, wie viele Arbeitstage es im Jahr gibt. Und da sind wir auf ein Ergebnis gekommen. Das müssen wir subtrahieren mit dem Arbeitnehmerpauschbetrag. Ja, das Ergebnis da ist jetzt falsch gewesen, weil sonst muss alles richtig sein.
11: Lehrer Tobias Brosowski schaut sich den Rechenweg an.
14: Habt ihr das Online-Tool genutzt?
13: Ach, hab ich nicht gesehen.
14: Mit dem Beruf, wo man ja andere Feiertage hat, als Bayern zum Beispiel.
11: Der 35-Jährige ist Wirtschaftslehrer und hat das neue Fach entwickelt.
14: Ich glaube, das hat ganz viel damit zu tun, dass so diese Sorge oder diese Angst besteht, dass man irgendwie so eine Steuererklärung, dieses Mysterium, was man nicht machen kann, weil das so kompliziert ist. Und von daher halte ich es für sinnvoll, da so ein bisschen Orientierungswissen einfach schon mal mit an die Hand zu geben.
15: Und hier ist ja nach einem Monat gefragt, ne? Bis zu welchem Kalendermonat?
11: Welche Fristen gelten bei der Steuererklärung und bis zu welchem Betrag bleiben Nebeneinkünfte steuerfrei? Lernen, was später im Alltag wirklich gebraucht wird. Neben Steuererklärung geht es im LifeLab auch um Kredite, Verträge und Aktien.
15: Genau.
11: Für sein Engagement ist Tobias Prosowski von der Verbraucherzentrale ausgezeichnet worden. Wie viel Geld Familie Schneider nun durch die Steuerrückzahlung zurückbekommt, Smiller hat ein Ergebnis.
16: Also wir haben alle super Zahlen rausbekommen und deswegen haben wir jetzt die Lösung, dass die Familie 1.172 Euro vom Finanzamt zurückbekommt.
11: Ihr Lehrer ist zufrieden.
14: Ist es sicherlich eine hilfreiche Summe. Die habe ich natürlich auch nicht ganz umsonst gewählt, denn 1.172 Euro ist die durchschnittliche Erstattung, die man in Deutschland bei einer Steuererklärung bekommt.
11: Versicherungen, Aktien oder Steuererklärung, Themen, die nach Ansicht von Tobias Prosowski viel stärker in den Unterricht gehören, nicht nur an seiner Schule in Rostock-Warnemünde.
17: Kommt schon was zusammen.
9: Lebenskompetenzen lernen in Rostock. Das war der Beitrag von Alina Boje. Es ist jetzt 23.45 Uhr.
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9: Ja, manchmal hat man das Gefühl, wie junge Mütter es auch machen, sie machen es verkehrt. Entweder arbeiten sie zu früh nach der Geburt wieder oder sie arbeiten gar nicht oder zu viel oder zu wenig. Viele Mütter fragen sich selbst, was der beste Weg ist. Schaden sie vielleicht dem Kind, wenn sie nach dem Mutterschutz zu schnell wieder arbeiten gehen? Eine große wissenschaftliche Analyse, die jetzt veröffentlicht wurde, die beantwortet diese Frage. Veronika Simon aus der ARD-Wissenschaftsredaktion hat sich die Studie genauer angesehen.
18: Dass Maria Lobue sich für die wissenschaftliche Untersuchung von arbeitenden Müttern interessiert, hat auch persönliche Gründe.
19: Ich bin die Tochter einer berufstätigen Mutter. In den 90er Jahren, als ich ein Kind war, haben die allermeisten Mütter meiner Mitschüler nicht gearbeitet. Als Kind habe ich mich gefragt, was wohl anders wäre in meinem Leben. Vielleicht hätte ich in der Schule bessere Noten gehabt.
18: Maria Lobue ist heute Professorin für Wirtschaftswissenschaften an der Universität Triest. Gemeinsam mit Elisaveta Perova von der World Bank und Sarah Reynolds von der School of Public Health an der Universität Berkeley hat Lobue analysiert, welchen Einfluss es auf die Entwicklung von Kindern hat, wenn ihre Mütter arbeiten. Denn weltweit ist die Annahme recht verbreitet, dass es den Kindern vor der Schule schade, wenn ihre Mütter berufstätig sind. Das hat der sogenannte World Value Survey von 2022 gezeigt, eine weltweite Befragung zu persönlichen Werten. Auch in Deutschland stimmten etwa 30% der Befragten dieser Aussage zu. Aber es gab große Unterschiede, auch in westlichen Ländern.
19: In Italien, einem Nachbarland, sind es etwas mehr als 50%. Es gibt also große Unterschiede, auch unter Ländern mit hohem Einkommen. Das deutet auf unterschiedliche kulturelle Werte hin und die Betonung von traditionellen Geschlechterrollen und der Kernfamilie.
18: Sagt Maria Lobue. Für die Studie hat das Forschungsteam die wissenschaftliche Literatur der letzten 40 Jahre durchsucht. Am Ende fanden sie 61 Studien, die ihren wissenschaftlichen Qualitätsstandards entsprachen. Deren Ergebnisse sortierten sie in mehreren Kategorien der kindlichen Entwicklung, zum Beispiel nach Erfolg in der Schule, den Denk- und Lernleistungen, dem Verhalten und der gesundheitlichen Entwicklung. Die Forscherinnen hatten einen hohen Anspruch bei der Auswahl der Studien, die mit einbezogen wurden, sagt Christina Boll. Sie ist Professorin für Arbeitsmarkt- und Familiensoziologie an der LMU München und leitet am Deutschen Jugendinstitut die Abteilung Familie und Familienpolitik. Sie war nicht an der Studie beteiligt.
20: Man hat versucht, kausale Effekte zu identifizieren, das heißt wirklich den Effekt der mütterlichen Erwerbstätigkeit auf die kindliche Entwicklung zu messen. Und das ist sehr, sehr aufwendig gemacht worden.
18: Allerdings seien keine Ergebnisse aus experimentellen Studien mit in die Analyse eingeflossen. Das wäre methodisch noch überzeugender, so die Professorin für Arbeitsmarkt- und Familiensoziologie. Die wichtigsten Ergebnisse ihrer Analyse fasst Lobue in einem Satz zusammen.
19: Im Durchschnitt zeigen die meisten Ergebnisse keinen statistisch stichhaltigen Unterschied.
18: Das heißt, ob eine Mutter arbeitet oder nicht, hatte in den allermeisten Studien keinen Einfluss auf die Entwicklung des Kindes, weder positiv noch negativ. Die Forscherinnen haben die Daten aber noch weiter analysiert und genau auf die kleinen Unterschiede geschaut, die sie finden konnten. Dabei fanden sie heraus, wenn, dann kommt es oft auf die Art der Arbeit an. Unsichere Jobs oder viele Nachtschichten können einen eher negativen Effekt auf das Kind haben. Auch Christina Boll weiß aus ihrer Forschung, für die Kinder kommt es zum einen darauf an, wie viel die Mütter arbeiten, also ob sie zum Beispiel sehr viele Überstunden machen müssen und daher sehr wenig Zeit haben.
20: Und zum anderen ist es halt die Prekarität des Jobs, die dann auch was damit zu tun hat, wie zufrieden die Mutter auch ist, wie ausgebeutet sie sich möglicherweise fühlt, die das Wohlbefinden von Müttern, die sie aus dieser Erwerbstätigkeit ziehen, sehr stark auch beeinflusst. Und das hat natürlich einen Effekt auf die Kinder.
18: Eine Überraschung für die Forscherinnen war jedoch, dass sie in den Analysen keine Lebensphase des Kindes finden konnten, in denen die Arbeit der Mutter einen besonders starken Einfluss hat. Noch nicht einmal ganz am Anfang des Lebens, in den ersten Monaten oder Jahren. Möglicherweise spielten andere Faktoren eine wichtigere Rolle als die reine Berufstätigkeit der Mutter, sagt die Ökonomin Maria Lubue von der Universität Triest. Und auch das soziale Umfeld sei hier entscheidend, sagt Christina Boll vom Deutschen Jugendinstitut.
20: Wir wissen natürlich aus anderer Forschung, dass es sehr darauf ankommt, wenn die Mutter mit Kindern unter 3 erwerbstätig ist, wie sie eben das Care-Arrangement in der Familie und auch in der erweiterten Familie, wie sie das organisiert hat.
18: Die Rolle der Väter haben sich die Forscherinnen auch angeschaut.
19: Wir waren ziemlich überrascht, dass die Rolle der Väter in den meisten Studien gar nicht untersucht wurde.
18: In ungefähr der Hälfte der analysierten Artikel wurden Väter gar nicht erwähnt. Der Effekt von ihrer Erwerbstätigkeit auf die kindliche Entwicklung sei kaum erforscht, so Lubue.
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9: Kommt die BAföG-Erhöhung für Studierende oder nicht? Nach kritischen Äußerungen von Unionspolitikern gibt es in der Regierungskoalition eine Debatte dazu. Konkret geht es um Äußerungen von Fraktionschef Spahn und Forschungsministerin Beer, die die geplante Anhebung in Frage stellen. Die SPD hingegen, die pocht auf die Reform, darauf habe man sich im Koalitionsvertrag geeinigt. Der Weser-Kurier aus Bremen kritisiert, welches Maß an Realitätsverweigerung Ministerin Beer bei ihrem Vorstoß an den Tag lege.
21: Es sei kein Drama, wenn Studierende neben dem Studium jobben, ließ die CSU-Frau wissen. Dass allerdings längst 70% aller Studierenden nebenbei arbeiten, um ihren Unterhalt teilzufinanzieren, scheint in der Vorstellungswelt der Forschungsministerin offenbar noch nicht angekommen zu sein. Das ist wirklich erschreckend.
9: Die Frankfurter Allgemeine Zeitung wünscht sich mehr Zurückhaltung bei allen Beteiligten.
21: Viele junge Männer und Frauen in Deutschland müssen arbeiten gehen, um sich ihr Studium zu finanzieren. Das ist keine Zumutung und es ist auch kein Anzeichen für den Niedergang des Bildungsstandorts Deutschland. Empörung ist in der Debatte um eine Erhöhung des BAföGs daher fehl am Platz. Allerdings auf beiden Seiten. Die Forderung, Studenten sollten gefälligst auch im Schweiß ihres Angesichts Geld verdienen, hat nicht selten einen anti-intellektuellen Zungenschlag. Das ist eine Geringschätzung geistiger Arbeit, die sich ein Land wie Deutschland nicht leisten kann.
9: Der Spiegel beleuchtet Beers Aussage, Studierende seien privilegiert. Damit verdrehe die CSU-Politikerin die Realität.
21: BAföG war noch nie die Finanzierung des nächsten Matcha-Latte in Berlin-Kreuzberg, wie es bei Bär klingt, wenn sie von einem Vollkasko-Studium spricht. BAföG ist vielleicht der wichtigste Hebel, um die Ausbildung von Fachkräften aus allen Gesellschaftsschichten zu ermöglichen. Zumindest könnte es ein solcher sein, wenn der Zugang und die Beantragung endlich erleichtert und die Bezüge erhöht würden.
9: Ähnlich bewertet es Claudia van Laak vom Deutschlandfunk. Sie plädiert vor allem dafür, zuerst einmal die BAföG-Anträge zu vereinfachen.
22: Wie kann es sein, dass Studierende ihren Antrag zwar online stellen können, in den BAföG-Ämtern aber dann der große Drucker angeworfen wird und jeder wieder eine Papierakte erhält? Und warum müssen Studierende jedes Jahr wieder die Einkommensnachweise ihrer Mütter und Väter beim BAföG-Amt einreichen, obwohl in anderen Behörden, den Finanzämtern, diese Daten längst vorliegen? In der Debatte darf es nicht vordringlich um die Frage gehen, ob die BAföG-Sätze steigen sollen oder nicht. Eine umfassende Vereinfachung und Digitalisierung müssten an erster Stelle stehen. Das wäre ein erster wichtiger Schritt hin zu mehr Chancengleichheit im Hochschulsystem.
9: Die Meinung von Claudia van Laak vom Deutschlandfunk. Das Straubinger Tagblatt meint, die Bundesregierung sende mit der Debatte ein verheerendes Signal an die junge Generation aus.
21: Nachdem man zu Beginn der Legislaturperiode ein gigantisches Schuldenpaket verabschiedet hat, das kommende Generationen abstottern müssen, Rentengeschenke auf den Weg gebracht hat, die den Haushalt massiv belasten, man den Klimaschutz völlig schleifen lässt und dann zu jungen Menschen sagt, wir streichen das eine Wahlgeschenk, das wir für euch in den Koalitionsvertrag geschrieben haben, dann darf sich bitte niemand wundern, wenn genau diese Gruppe bei der nächsten Wahl ihr Kreuz wieder ganz links oder ganz rechts macht.
9: Der Tagesspiegel fordert eine deutliche Haltung von der schwarz-roten Koalition.
21: Vor allem aber braucht es politische Klarheit. Die Koalition hat die Reform versprochen. Sie sollte das Versprechen einlösen. Nicht irgendwann, jetzt. Immerhin geht es um mehr als um ein Förderinstrument. Es geht um die Frage, welchen Stellenwert Bildung in diesem Land tatsächlich besitzt.
9: Das waren die Standpunkte. Zusammengestellt hat sie Marei Beermann.
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9: Kurt Weill ist ein US-amerikanischer Gitarrist und Sänger aus der Stadt Philadelphia. Er spielt seit etwa 20 Jahren eine eigene Mischung aus Indie-Rock und Folk mit psychedelischem Einschlag. Jetzt hat er ein neues Album herausgebracht und Götz Steger hat für uns reingehört.

Schon beim Titelsong wird klar, wie Kurt Weill tickt. Ja, der Schuylkill River, der durch Philadelphia fließt, ist total verdreckt und sein Name lässt sich schwer buchstabieren. 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

Dinge zu akzeptieren, wenn sie nicht zu ändern sind, macht Kurt Weill allerdings längst nicht zu einem notorischen Ja-Sager. Als die Slacker-Figur der 2010er Jahre bleibt er auch mit seinen 46 Jahren unangepasst, entzieht sich aus Prinzip jedem Hamsterrad und lässt jeden unnötigen Aufwand weg. 4 Akkorde pro Song reichen, und wenn alles Wichtige gesagt ist, fängt er mit dem Text einfach nochmal von vorne an.

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1: Das ist der 99th Song, in dem Kurt Weill der Tatsache ins Auge sieht, dass er gerade den 99. Loop in sein Effektpedal eingespielt hat. Das ist die maximale Anzahl, denn das Display hat nur 2 Ziffern. Man könnte den Song als Metapher für die Endlichkeit verstehen. Auf jeden Fall zögert er das Ende, solange es geht, hinaus. Über 10 Minuten treibt das Ganze vor sich hin. An anderer Stelle gab es offensichtlich nichts zu sagen. Anstatt lange zu brüten, lässt Kurt Weill Strophe und Refrain einfach weg. Intro und Outro müssen reichen.

statt Stoned mit der Hood abzufeiern, erfreut sich Kurt Weill heute daran, seine beiden Töchter aufwachsen zu sehen. Dabei kommt tatsächlich in der Slacker-Attitüde ein wenig väterliches Pathos durch. Du warst immer schon da und wirst immer sein, und ich bin so stolz zu sehen, was aus dir wird. 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

Ein gutes Fazit liefert der Refrain von Chance to Bleed, dem rockigsten Song des Albums. Es ist immer noch der Oldtime-Lo-Fi-DIY-Rock'n'Roll. Nice. Dem kann ich mich nur anschließen.

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1: Um 0 Uhr mit Ronald Lessig. Die Europäische Union macht den Weg für Rückkehrzentren in Drittstaaten und die Verschärfung weiterer Asylregeln frei. So sollen mehr Abschiebungen möglich sein. Vertreter des Europaparlaments und der Regierungen der Mitgliedsländer haben sich darauf am Abend geeinigt. Aus der Nachrichtenredaktion Michael Nenzer.
2: In die Rückkehrzentren außerhalb der EU sollen abgelehnte Asylbewerber kommen, die nicht in ihre Herkunftsländer zurückgebracht werden können. Das ist der Fall etwa dann, wenn das Heimatland sich weigert, sie zurückzunehmen oder zum Beispiel die Bundesregierung keine diplomatischen Beziehungen zu dem betroffenen Staat pflegt. Wo die Zentren entstehen sollen, ist noch unklar. Unbegleitete Minderjährige sollen den Plänen nach nicht abgeschoben werden, Familien mit Kindern hingegen schon. Das Parlament und die EU-Staaten müssen dem Kompromiss noch zustimmen.
1: Im Konflikt zwischen Israel und der Hisbollah-Miliz gibt es möglicherweise eine Entspannung. Nach Angaben der libanesischen Botschaft in Washington akzeptiert die Hisbollah einen US-Vorschlag für eine neue Feuerpause im gesamten Libanon. Aus der Nachrichtenredaktion Peter Eichenberg.
3: Zunächst solle Israel auf Angriffe auf die Vororte von Beirut verzichten, erklärte das libanesische Präsidialamt. Im Gegenzug stoppe die vom Iran unterstützte Hisbollah ihre Attacken auf Israel. US-Präsident Trump erklärte nach einem Telefonat mit Premierminister Netanyahu, alle israelischen Truppen, die schon auf dem Weg nach Beirut waren, seien umgekehrt. Trump bestritt außerdem, dass die Verhandlungen zwischen den USA und dem Iran über ein Ende des Kriegs unterbrochen worden sind. Die Führung in Teheran hatte den Stopp der Gespräche verkündet und mit dem israelischen Vorgehen gegen die Hisbollah begründet.
1: Das vom Bundestag beschlossene Sonderprogramm zur Modernisierung des Landes kommt nur schleppend in Gang. Das geht aus einem Bericht des Bundesfinanzministeriums hervor. Im vergangenen Jahr sollten 37 Milliarden Euro investiert werden. Realisiert wurden nur 24 Milliarden. Als Grund verweist das Ministerium auf Anlaufprobleme. Noch nicht alle nötigen Gesetze seien beschlossen. Die verurteilte Rechtsextremistin Marla Svenja Liebig soll von Tschechien nach Deutschland ausgeliefert werden. Das hat das Landgericht im tschechischen Pilsen angeordnet. Liebig war im Juli 2023, damals noch als Mann mit dem Vornamen Sven, vom Amtsgericht Halle unter anderem wegen Volksverhetzung zu einer Freiheitsstrafe von 1,5 Jahren verurteilt worden. Zum Haftantritt erschien er aber nicht, sondern tauchte unter. Außerdem ließ er seinen Geschlechtseintrag von männlich auf weiblich ändern. Das waren die Nachrichten. Das Wetter in Deutschland. Locker bewölkt oder klar, im Westen etwas Regen bei 16 bis 8 Grad. Tagsüber heiter bis wolkig, von Westen her Regen, 20 bis 27 Grad. Am Mittwoch zeitweise Regen bis 23 Grad. Es ist 0 Uhr 3.
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4: Zunächst mit einer Gefahreninformation für Sachsen-Anhalt. In Schönebeck kommt es aufgrund eines Lagerhallenbrandes zu Geruchsbelästigungen. Anwohner werden gebeten, Fenster und Türen im Stadtgebiet geschlossen zu halten. Und jetzt der Verkehrsservice in der ARD-Infonacht. Die A1 Osnabrück Richtung Bremen ist zwischen Ahlhorner Heide und Wildeshausen West wegen einer Nachtbaustelle bis Mittwoch jeweils zwischen 19 Uhr und 6 Uhr gesperrt. Die A2 Hannover Richtung Berlin ist im Kreuz Hannover Ost wegen eines Schwertransportes gesperrt. Die A7 Hamburg Richtung Hannover, da ist der Elbtunnel nach Auslösung der Höhenkontrolle gesperrt. Die A61 Mönchengladbach Richtung Venlo ist zwischen Kaldenkirchen Süd und Kaldenkirchen wegen Bauarbeiten bis 5 Uhr morgens gesperrt. Die A94 München Richtung Passau zwischen Dorfen und Schwindeck wegen Markierungsarbeiten ist die bis 5 Uhr gesperrt. Eine Umleitung führt über die U55. Die A111 Charlottenburg-Dreieck Oranienburg, da ist der Flughafentunnel Tegel in beiden Richtungen wegen Reparaturarbeiten bis ca. 5 Uhr gesperrt. Der A113 Autobahnzubringer Dresden-Schönefeld-Neukölln ist zwischen Schönefeld Süd und Spätstraße in beiden Richtungen wegen Wartungsarbeiten bis 5 Uhr gesperrt. Und die A524 Breitscheid Richtung Duisburg Süd ist zwischen Lindorf und Duisburg-Rahm wegen Reinigungsarbeiten gesperrt. Fahren Sie vorsichtig und kommen Sie gut an.
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4: Von NDR Info in Hamburg mit Alex Grantl. Hallo und schön, dass Sie dabei sind. Hamburg ist raus. Die Stadt wird sich nicht weiter bewerben um die Olympischen und Paralympischen Spiele. Das haben die Menschen in Hamburg am Sonntag so entschieden. Die Regierung in Hamburg aus SPD und Grünen, die hatte stark für die Bewerbung geworben. Ja, wie es da jetzt weitergeht, darauf schauen wir gleich. Aber erstmal geht es jetzt um einen Bewerber, der noch im Rennen ist, der sich noch bewerben will um die Spiele 2036. Und das ist Berlin. Aber nicht alleine, sondern in Kooperation mit Brandenburg, Sachsen und Mecklenburg-Vorpommern. Das Konzept Berlin Plus, das wurde am Montag gestern vorgestellt. Aus Berlin, Markus Latton.
5: Am 4. Juni müssen die Partnerbundesländer ihr Konzept beim Deutschen Olympischen Sportbund DOSB einreichen. Zu 97% sollen bei den Olympischen und Paralympischen Sommerspielen bereits bestehende Sportstätten und Stadien genutzt werden. So Berlins regierender Bürgermeister Kai Wegner.
6: Das ermöglicht eine effiziente, eine ressourcenschonende Umsetzung mit minimalem ökologischem Fußabdruck.
5: Das betrifft fast alle Austragungsstätten, wie das Berliner Olympiastadion, die Pferderennbahn im brandenburgischen Hoppegarten, die Hafenanlagen in Warnemünde, Mecklenburg-Vorpommern oder die Leipziger Messe. Kai Wegner erhofft sich für die Sommerspiele einen Investitionsbooster für ganz Ostdeutschland. Armin Schuster, Sachsens Minister für Inneres und Sport, geht rhetorisch einen Schritt weiter.
7: Es kann kein Olympia geben, ohne die Chance zu nutzen, daraus ein gesamtdeutsches Projekt zu machen. Das ist das Entscheidende. Ich bin der festen Überzeugung, dass nur diese eine Bewerbung ein nationales Gemeinschaftsprojekt zeigt.
5: Die Finanzen des Projekts seien dabei transparent und solide, versichert der regierende Bürgermeister. Laut Berechnungen des Berliner Senats entstehen dabei Kosten von knapp 4,8 Milliarden Euro. Eingenommen werden sollen mindestens 5,2 Milliarden Euro. Wie zuverlässig sind diese Zahlen? Berlins Olympiabeauftragter KW Niromant.
8: Würde ich jetzt meine Hand dafür ins Feuer legen, dass das auf Heller und Pfennig auch in 10 oder 14 Jahren so stimmt? Nein. Aber das ist der wichtigste enge Rahmen, den man heute ziehen kann.
5: Genau hier setzt die Kritik unter anderem von Umweltverbänden und dem Bündnis No Olympia Berlin an, die explodierende Kosten befürchten. Zudem komme bei den Milliardeninvestitionen in Olympia der Breitensport zu kurz. Während Geld für Großevents zur Verfügung stehe, blieben viele Sportanlagen von kleinen Vereinen mangels Unterstützung in einem maroden Zustand. Ähnliche Einwände zeigten sich auch in Hamburg, das die Olympia-Bewerbung nach einem negativen Referendum am Wochenende zurückgezogen hat. Kai Wegner hält das Berliner Konzept ohnehin für besser.
6: Ich glaube, ein Stück weit vielleicht lag es auch daran, dass Hamburg eben nicht ganz so ein nachhaltiges Konzept hatte. Dass da viele neue Sportstätten hätten gebaut werden müssen, dass man sehr stark auf temporäre Einrichtungen gegangen wäre.
5: Neben dem ostdeutschen Projekt Berlin Plus bewerben sich München und die Metropolregion Rhein-Ruhr. Der DOSB wird im Herbst entscheiden, mit wem er beim Internationalen Olympischen Komitee die Spiele nach Deutschland holen will.
4: Ja, während sich Berlin Plus und manche Regionen also gerade bereit machen für ihre Bewerbung, ist Hamburg schon raus. Am Sonntag gab es einen unerwartet deutlichen Erfolg für die Gegner einer Olympia-Bewerbung. 54,9% haben dagegen gestimmt. Die Regierung von Hamburg, der Senat, der hatte stark für eine Bewerbung geworben. Welche Stimmen es am Tag nach der Auszählung gibt, das berichtet jetzt Jörg Naroska.
9: Hamburgs zweite Bürgermeisterin Katharina Fegebank von den Grünen bringt die Gefühlslage zum gescheiterten Olympia-Referendum so auf den Punkt.
10: Auch am Tag danach, es tut immer noch richtig weh.
9: Olympische und Paralympische Spiele hätten die Kraft gehabt, die Stadt voranzubringen. Für viele Menschen, die sich in den vergangenen Wochen für dieses Projekt engagiert hatten, sei mit dem Nein im Referendum ein Traum geplatzt. Auch Bürgermeister Peter Tschentscher von der SPD ist enttäuscht. Das Referendum sei trotz des Scheiterns aber auch im Nachhinein richtig gewesen. Anders als der Mitbewerber Berlin habe man sich nicht nur auf eine breite parlamentarische Mehrheit verlassen wollen.
11: Wir haben uns dafür entschieden, weil eine Olympiabewerbung auch eine Verpflichtung für künftige Verantwortliche im Rathaus darstellt und deshalb eine besondere, starke Legitimation erfordert.
9: Nur gab es diese Zustimmung nicht. Mit knapp 55% war die Ablehnung sogar größer als beim gescheiterten Hamburger Olympia-Referendum 2015. Für eine der schärfsten Kritikerinnen der Bewerbung, Heike Sudmann von den Linken, keine Überraschung.
12: Da war der Senat wirklich einäugig. Er hat nicht die ganze Stadt im Blick gehabt, sondern der Senat war einfach nicht am Puls der Zeit. Er hat nicht wahrgenommen, was die Probleme der Hamburger und Hamburgerinnen sind.
9: Die Angst vor steigenden Mieten oder vor explodierenden Kosten bei Großprojekten habe zum Nein im Referendum geführt, vermutet Sudmann. Darauf deuten auch Statistiken des Landeswahlleiters hin. In den Hamburger Stadtteilen mit dem geringsten Durchschnittseinkommen war die Ablehnung der Olympiapläne demnach am größten. Die Idee, die Hamburgerinnen und Hamburger mit einem zusätzlichen Olympiaboost für Infrastrukturprojekte zu begeistern, verfing nicht, gibt Katharina Fegebank zu.
10: Und in München ist ganz bemerkenswert, dass man ja mit einer überwältigenden Mehrheit von 67% auch große Infrastrukturthemen vor der Brust hat. Und aus unseren Kontakten nach München ist sehr deutlich geworden, dass ein ausschlaggebender Punkt für die Münchnerinnen und Münchner war, dass dann die Infrastrukturen über den Bund zum einen mitfinanziert werden und zum zweiten noch mal ganz anders in den Fokus geraten. Das haben wir uns natürlich angeguckt und darauf auch ein Stück unsere Argumentation aufgebaut.
9: Viele Projekte aus dem Hamburger Olympiakonzept sollen nun trotz der Ablehnung der Bewerbung umgesetzt werden. Zum Beispiel mehr Barrierefreiheit in der Stadt oder ein besserer öffentlicher Personennahverkehr. Und auch der Breiten- und Schulsport soll weiter gefördert werden, sagt Sportsenator Andi Grote.
13: Mir wäre wichtig, dass wir gerade das Thema 5 Stunden Sport und Bewegung für die Kinder im Rahmen des schulischen Ganztages, dass wir das auch ohne Olympia hinkriegen.
9: Auch um große Sportveranstaltungen will sich die Stadt laut Grote weiter bewerben. Man werde nach dem Nein im Referendum nicht in Depression verfallen, sondern mit ganzer Kraft weiterarbeiten, auch wenn vieles ohne Olympia jetzt schwieriger werde, zum Beispiel der weitergeplante Bau eines neuen Stadions im Volkspark. Die Chance Olympia werden nun andere ergreifen, sagt Bürgermeister Tschentscher. Hamburg werde neue Projekte finden, um mit Motivation und Zuversicht in die Zukunft zu gehen.
4: Ja, die Gegner der Olympia-Bewerbung in Hamburg, die haben sich ja No-Olympia genannt. Und ihr Sprecher, das ist Eckart Maudrich, mein Kollege Marco Schubert vom NDR, der hat mit ihm gesprochen. Und er wollte wissen, ob es das Produkt Olympia war, das die Menschen mobilisiert hat. Dahinter steht ja etwa auch eine Ablehnung des Internationalen Olympischen Komitees. Oder hat der Senat und haben die Sportverbände Hamburgs Fehler gemacht, von denen No-Olympia dann am Ende profitiert hat?
14: Beides. Das Produkt Olympia, wie Sie es nennen, hat einfach eine Fehlkonstruktion. Sie fordert von den Austragungsstätten, mit denen sie zusammenarbeitet, eine Steuerbefreiung. Sie fordert, dass alle Lasten und Risiken der Austragungsstadt getragen werden. Das widerspricht jeglicher Form von Fairplay und Teamgeist. Ist ein Fehler, der auch nach wie vor besteht, und das wird in Hamburg verstanden.
15: Sind die Münchnerinnen und Münchner dann naiver gewesen bei ihrer Abstimmung oder einfach begeisterungsfähiger, selbstbewusster, weltoffener?
14: Die Münchner hatten weniger Diskussionen darum. Es ist der Münchner Pro-Kampagne gelungen, diese Themen nicht in der Öffentlichkeit zu diskutieren, und das unterscheidet sich von uns. Die Münchner haben ohnehin noch mehr Aufholbedarf in Bezug auf ihre Volksabstimmungsgesetzgebung. Dort sind ja Stellungnahmen dagegen überhaupt gar nicht vorgesehen, dass man sie mit den Wahlunterlagen verschicken kann. Und das ist sicherlich noch etwas, wo München von Hamburg lernen kann.
15: Wenn es kein Nein zu Hamburg als Sportstadt war, so verstehe ich Sie auch, wie soll man dann jetzt Mittel mobilisieren für Sportstätten? Für den Alltag. Es geht ja Geld verloren, entweder nach München oder eine der beiden anderen Regionen oder anderswo in die Welt für Sportstätten, die man später hätte umwidmen können.
14: Geld, das es noch nicht gab, kann auch nicht verloren gehen. Was es aber gibt an Geld, ist Geld aus dem Infrastrukturfonds. Hamburg hat 2,6 Milliarden, die ihm zustehen. Die sind auch noch nicht verplant. Bis zum Mitte dieses Jahres sollen die Eckpunkte verabschiedet werden, von daher besteht auch noch Luft. Wir haben den Senat dann auch aufgefordert, ihren seinen eigenen Worten zu folgen. Sprich, wer in den Sport investieren will, weil er meint, das ist ein gutes Investment, der ist jetzt herzlich dazu aufgefordert, die Größenordnung, die in die Trainingsstätten investiert werden sollten, jetzt auch zur Verfügung zu stellen und nicht abhängig zu machen von einer Olympiabewerbung.
15: Die Karte zeigt das glasklar. Stadtteile, in denen

0: hängt natürlich auch damit zusammen, bestimmte Großinvestitionen wie beispielsweise eine nicht notwendige Arena, in dem eine bestehende zu setzen, sein zu lassen, sodass dann diese Mittel, die dort reingehen würden, selbstverständlich in den Breitensport gehen könnten.
1: Das war Eckhard Maudrich, der Sprecher der Initiative Nolympia in Hamburg. Die Zeit, es ist jetzt 0.14 Uhr.
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1: Spekulationen und Gerüchte, davon hat es in den letzten Tagen einige gegeben, und zwar über einen möglichen Kanzlertausch. Also, dass sich Friedrich Merz zurückzieht und stattdessen Hendrik Wüst übernimmt, der Ministerpräsident von Nordrhein-Westfalen. Das heißt, es gab am Montag gestern eine Menge Aufmerksamkeit, als Merz und Wüst aufeinander getroffen sind. Denn die CDU in Nordrhein-Westfalen hatte ihre Klausurtagung in Meschede im Sauerland. Nadja Baschek weiß, wie das Treffen der beiden abgelaufen ist.
3: Eine kurze Begrüßung vor dem Hotel, in dem die Klausur stattfindet, ein schnelles gemeinsames Foto. Kanzler Merz und Ministerpräsident Wüst zeigten sich geschlossen. Wenn auch die ganz großen öffentlichen Gesten ausblieben, auch Statements gab es keine. Im Hennesee-Saal 1 des Hotels in Seenähe in Meschede dann der Auftakt der Klausur, die über 2 Tage gehen soll. Dabei sind rund 130 Abgeordnete aus Bundestag, Europaparlament und NRW-Landtag. Sie applaudieren, als Merz und Wüst Richtung Podest gehen. Die Stimmung gut, sagen sie. Jens Spahn, Fraktionsvorsitzender im Bundestag, kommentierte beim Hereingehen ins Hotel: gute Laune überall. Das ist das Signal, das aus Meschede ausgehen soll.
4: Und das zeigt nochmal, dass wir in der CDU Nordrhein-Westfalen über alle Ebenen, sowohl personell als auch inhaltlich, eng zusammenarbeiten und uns abstimmen. Wir sind geschlossen, wir sind einig und wir sind stark.
3: So drückt es Matthias Kerkhoff aus, der für den Hochsauerlandkreis im Landtag sitzt. Ähnlich klingt es bei seinem Kollegen Gregor Golland.
5: Die Stimmung war sehr gut. Es ist die CDU-Familie, die sich hier getroffen hat im schönen Sauerland. Und wir kämpfen vereint und geschlossen für eine gute Politik für die Menschen in unserem Land. Da passt auch kein Blatt Papier zwischen.
3: Mit den Spekulationen, dass Wüst Merz angesichts der Umfragewerte ablösen könnte, kann er wenig anfangen.
5: Das sind einfach nur Gerüchte, die zu Streit führen sollen. Das wird aber nicht passieren. Die CDU steht zusammen und das hat sie heute sehr deutlich gemacht.
3: Die NRW-CDU kommt im Sauerland in erster Linie zusammen, um sich auszutauschen. Zum Beispiel über die Parteienlandschaft im Jahr 2026 oder über Faszinationspotenziale radikaler Parteien. So steht es auf dem Programm der Mandatsträgerkonferenz. Die trotz allem ein wenig überschattet werden dürfte von den Spekulationen um einen Kanzlertausch. Der nordrhein-westfälische Innenminister Herbert Reul sagt dazu:
6: Ich finde, wir haben keine Zeit für solche Debatten. Mich nervt, dass die AfD immer stärker wird, rechts und links wird stärker und wir in der Mitte machen irgendwelche Spielereien. Also wer dafür Zeit hat, hat es nicht verstanden.
3: Es gelte jetzt zu liefern, so Reul.
6: Ja, ich bin ein paar Jahre dabei und eines habe ich gelernt: wenn du dich streitest, brauchst du nicht weitermachen.
3: Aus Teilnehmerkreisen ist zu hören, dass Wüst seine Aussage, die Spekulationen rund um ihn als Ersatzkanzler seien Quatsch, bekräftigt. Er wolle ausdrücklich davor warnen. Die Herausforderungen, vor denen Deutschland aktuell stehe, seien groß. Und er sage Merz seine volle Unterstützung zu. Merz wiederum dankte Wüst und der Landesregierung für ihre Arbeit in schwieriger Zeit, heißt es. Öffentliche Statements gab es nicht. Es scheint, die CDU in NRW wolle sich wieder verstärkt auf die Themen konzentrieren. Auf die Reformen, die auf Bundesebene anstehen und die in den nächsten Wochen bearbeitet werden sollen. Und im Land klopft schon bald ein Wahlkampf an die Tür. 2027 wird der Landtag neu gewählt.
1: Eine Investitionsoffensive, wie es sie noch nie gab, mit dem Ziel, Deutschland zu modernisieren, besonders Infrastruktur und Klimaschutz. Ja, das war das Versprechen hinter dem sogenannten Sondervermögen. Union, SPD und die Grünen hatten das letztes Jahr beschlossen, noch bevor der neu gewählte Bundestag zum ersten Mal überhaupt zusammengekommen ist. Jetzt ist bekannt geworden, wie viel von dem Sondervermögen tatsächlich eingesetzt wurde. Philipp Eckstein weiß mehr und schaut nochmal auf die Hoffnungen, die es letztes Jahr gab.
7: Die Erwartungen an das schuldenfinanzierte Sondervermögen sind groß. 500 Milliarden Euro. 100 davon für die Länder, 100 für den Klimaschutz und 300 Milliarden Euro für Infrastrukturmaßnahmen. Sei es für Sportstätten, Straßen, Schienen, Krankenhäuser, Schulen, Stromleitungen oder auch die Digitalisierung.
8: Wir wollen, dass die Bagger rollen,
7: sagte vor einem Jahr, damals ganz frisch im Amt, Bundesfinanzminister Lars Klingbeil.
8: Wir wollen, dass die Bahn pünktlich kommt. Wir wollen, dass die Faxgeräte in den Ruhestand geschickt werden, unnötige Formulare eingestampft werden. Wir wollen gemeinsam Fortschritte in unserem Land.
7: Und Klingbeil kündigte damals bereits an:
8: Wie diese Investitionen wirken, werden wir eng beobachten und kontrollieren. Jeder

0: Euro muss richtig ausgegeben werden.
1: Jetzt hat das Bundesfinanzministerium einen ersten Monitoring, also einen Kontrollbericht, vorgelegt. 380 Seiten und geschaut wird, wie wurde das Geld 2025 genutzt und was hat es bewirkt. Dabei wird deutlich, dass es zum Beispiel in den Bereichen Verkehr, Energie und Bildung Nachholbedarf gibt. Und dass im vergangenen Jahr weniger Geld ausgegeben wurde als geplant, nämlich 24 Milliarden Euro statt 37 Milliarden. Der Sprecher der Bundesregierung, Stefan Cornelius.
2: Es ist klar, auch aus dem Sonderbericht, dass wir mehr Tempo brauchen, weniger Bürokratie, schnellere Planungen. Das ist der Bundesregierung klar.
1: Zugleich betont Cornelius, der Bericht zeige, dass das Sondervermögen für Wirtschaftswachstum sorge.
2: Nach einer ersten Abschätzung dürfte das reale Bruttoinlandsprodukt um rund 0,5% höher ausfallen, als es ohne diese Ausgaben des Sondervermögens ausgefallen wären.
1: Im laufenden Jahr rechnet die Bundesregierung insgesamt mit 0,5% Wachstum. Das heißt aber auch, ohne die schuldenfinanzierten Investitionen in die Infrastruktur würde die Wirtschaft wohl stagnieren. Dass das Geld aus dem Schuldentopf bislang etwas langsamer ausgegeben wird als ursprünglich geplant.
3: Das ist nicht das Problem. Wir wollen ja, dass das Geld sorgfältig ausgegeben wird,
1: sagt Clemens Fuß, Präsident des Instituts für Wirtschaftsforschung IFO, dem ARD-Hauptstadtstudio.
3: Das Hauptproblem, das ist aus meiner Sicht die Zweckentfremdung der Mittel, der Umstand, dass doch in erheblichem Umfang Schulden gemacht werden, die aber nicht für Investitionen verwendet werden, sondern für das Stopfen von Haushaltslöchern.
1: Unzufrieden ist auch Grünen-Chefin Franziska Brandner. Sie appelliert an die Bundesregierung.
4: Sorgen Sie endlich dafür, dass Sie die Investitionen in die Bildung, in die Forschung und Entwicklung, in die Energieinfrastruktur genauso schnell hinbekommen, wie Sie Ihre Wahlgeschenke hinbekommen haben.
1: Und die Linke kritisiert, dass zu wenig Geld bei den Kommunen ankomme. Die Bundesregierung selbst beteuert, dieses Jahr werde es besser laufen als im vergangenen Jahr. Und damit das so kommt, will das Finanzministerium auch den Druck auf alle Beteiligten noch einmal erhöhen.
5: Vögel bauen ihre Nester in Bäumen. Das trifft auf viele Vögel zu, aber nicht auf alle. Die Wiesenweihe zum Beispiel. Das ist ein seltener Greifvogel und der baut seine Nester nicht im Baum, sondern auf dem Boden, am liebsten in Getreidefeldern. Bis vor ein paar Jahren war die Wiesenweihe noch vom Aussterben bedroht, aber mittlerweile wachsen die Bestände wieder. Und das liegt auch am Einsatz von Ehrenamtlichen, etwa im Landkreis Würzburg. Da hat unser Reporter Pirmin Breninek Menschen begleitet, die die Wiesenweihe schützen wollen.
6: Da sieht man jetzt das Weibchen, das ist das Braune, das erkennt man gut an dem weißen Bürzel hinten. Und die Grauen mit den schwarzen Flügelspitzen, das sind die Männchen.
7: In einem roten Kleinwagen fährt Lisa Fied die Felder bei Gerolzhausen entlang. An einer Schnur um ihren Hals ein Fernglas. Rund 4 Stunden pro Werktag ist sie derzeit in der Frühsommerhitze unterwegs, auf der Suche nach Wiesenweihen.
6: Die hier so ein Hauptbruthabitat haben, die aber einen Schutz brauchen.
7: Lisa Fied will verhindern, dass im Hochsommer Mähdrescher die Nester überrollen. Deshalb sucht die 41-Jährige seit Mitte April die Felder rund um Gerolzhausen ab. Wenn Lisa Fied über den Feldern ein Brutpaar entdeckt, beginnt das Warten. Wo genau lassen sich die Vögel nieder?
6: Schau, weil die ist eigentlich wirklich ganz nah am Weg.
7: Die Position notiert sie in einem Notizblock. Später gibt sie diese an den Vogelschutzbund und Landwirte durch, damit diese die Nistflächen aussparen.
6: Den Reiz macht für mich aus, einfach das Draußensein, wirklich dieses fokussierte Beobachten, die Entdeckungen, die Erfolgserlebnisse dann, wenn man wirklich eine Brut findet.
7: Seit 6 Jahren sucht Lisa Fied nach Wiesenweihen. Angefangen hat sie rein ehrenamtlich. Inzwischen ist sie im Sommer halbtags beim Landesbund für Vogel- und Naturschutz angestellt. Sie allein ist für rund 15 Dörfer zuständig. Einst nistete die Wiesenweihe in Feuchtgebieten. Weil es davon durch die Industrialisierung der Landwirtschaft immer weniger gab, wich der Vogel auf Getreidefelder aus. Seit der Jahrtausendwende erhalten Landwirte über ein Artenschutzprogramm eine Entschädigung, wenn sie Nistplätze aussparen. Das sei ein Erfolgsprojekt, sagt Marlies Heyer, die beim Landesbund für Vogel- und Naturschutz die Ehrenamtlichen betreut.
8: In Bezug auf die Wiesenweihe kann man wirklich sagen, das ist das A und O. Und ohne den ehrenamtlichen Einsatz hätten wir hier nach wie vor eine wirklich akut vom Aussterben bedrohte Art, wenn sie überhaupt da wäre.
7: Denn Anfang der 2000er hätten die Vogelschützer in Bayern lediglich 50 Brutpaare gezählt. Mittlerweile seien es weit über 200. Möglich durch privaten Einsatz wie den von Lisa Fied.
6: Wenn man dann im August über den Restflächen wirklich die Jungvögel fliegen sieht, die ersten Flugversuche. Das belohnt dann für die Arbeit einfach am Ende der Saison.
5: Ehrenamtliche in Bayern setzen sich für den Schutz der Wiesenweihe ein. Das war die Reportage dazu von Pirmin Breninek.
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10: Mit Christina Schröder. Erstmals seit 3 Jahren gab es bei den French Open ein Frauenmatch zur besten Sendezeit. Im Achtelfinale setzte sich die Nummer 1 Arina Sabalenka gegen Naomi Osaka glatt in 2 Sätzen durch. Und ob die Zuschauerinnen und Zuschauer in Roland Garros die erhoffte Abendunterhaltung bekommen haben, das berichtet Guido Ringel aus Paris.
11: Das war schon würdig einer Night Session, einer gesondert angesetzten Partie zur besten Sendezeit mit dem besseren Ende für die derzeit Beste. Arina Sabalenka hat als Nummer 1 der Welt gezeigt, wie es geht auf Sand. Auch gegen eine wiedererstarkte Naomi Osaka konnte sich Sabalenka durchsetzen. Mit viel, viel Druck. Und auch wenn dabei mal Fehler passieren, nicht nachlassen. Drauf. Auch oder gerade auf Sand. Power und Geschwindigkeit von der Grundlinie garniert mit hier und da Stopps. Das war überragend. Aber auch von Naomi Osaka eine schillernde Partie, was nur bedingt was mit ihrem Glitzer-Outfit zu tun hatte. Ihr Tennis war so gut wie fast in den besten Zeiten. Und obwohl sie in Paris nie überzeugt hat, war sie diesmal nah dran an der alten Bestform. Gespür für den Moment, dabei aber nicht die Technik vergessen, die sie präsentiert wie kaum eine andere. Letztlich aber der Zweisatz-Sieg für Sabalenka, weil die aktuell noch einen Schuss mehr Geschwindigkeit und Genialität mitbringt. Die Frau aus Belarus steht im Viertelfinale.
10: Und da steht auch schon Alexander Zverev. Für die deutsche Nummer 1 geht es heute gegen den spanischen Youngster Rafael Jodar um den Halbfinaleinzug. Und während die Profis sich bei den French Open beweisen, ist ein spektakuläres Comeback bekannt gegeben worden. Tennis-Queen Serena Williams meldet sich zurück. Beim WTA-Turnier im Londoner Queen's Club startet die 23-malige Grand-Slam-Siegerin mit einer Wildcard. In den deutschen Fußballligen ist die Sommerpause eingekehrt. Beim Zweitligisten Hannover 96 herrschte gestern trotzdem großes Medieninteresse, denn der neue Sportgeschäftsführer Jonas Bold wurde vorgestellt. Der erste Impuls des ehemaligen HSV-Sportchefs bei der Anfrage aus Hannover war allerdings nicht sofort: Ja, mache ich.
12: Zum einen, dass ich Hannover selber jetzt auch nicht wirklich gut kenne. Ich ehrlicherweise die zweite Liga, nachdem ich aus Hamburg weg war, auch nicht mehr ganz so intensiv verfolgt habe, weil es nicht unbedingt mein Ziel war, wieder in der zweiten Liga zu arbeiten. Für mich war entscheidend, welche Rolle ich habe und eine Rolle einzunehmen, wo ich wieder Verantwortung haben kann, wo ich die Verantwortung vorleben kann und wo ich eben gestalten kann.
10: Das Ziel ist klar gesetzt. Bold will Hannover 96 wieder in die erste Bundesliga führen. Ja, während also in der Fußball-Bundesliga pausiert wird, wird in der Basketball-Bundesliga noch um den Meistertitel gekämpft. Die Halbfinal-Playoffs laufen und der deutsche Meister Bayern München ist nach dem 2. Sieg in der Best-of-5-Serie auf einem guten Weg Richtung Finale. Bayern gewann gegen die Baskets Bonn mit 91-69. Und im anderen Halbfinale hat Alba Berlin nach Spiel 2 ebenfalls einen großen Schritt Richtung Endspielserie gemacht. Die Berliner gewannen auch im 2. Spiel gegen Bamberg mit 85-71. Dementsprechend breit war das Grinsen von Alba-Kapitän Jonas Matisek.
13: Ich hatte das Gefühl, wir haben heute einen extrem klugen Basketball und sehr abgezockt gespielt, gerade auch in der Defense. Ja, manchmal hört es jetzt blöd an, aber manchmal so ein bisschen untypisch zu unserem Spielstil, dass wir häufig sehr viel über Energie kommen und sehr viel mit Leidenschaft. Das haben wir heute natürlich auch alles gezeigt. Aber ich fand, on top haben wir auch sehr smart gespielt und mit sehr viel Kopf gespielt heute.
10: Und schon am Donnerstag können dann München und Alba den Finaleinzug klar machen. Und auch zum Schluss bleiben wir beim Basketball. Den deutschen 3x3-Spielerinnen um Olympiasiegerin Marie Reichert ist ein Traumstart in die Weltmeisterschaft gelungen. In der polnischen Hauptstadt Warschau schlug die deutsche Auswahl erst China deutlich und im Anschluss die Philippinen. Die deutschen Männer zogen nach und gewannen zum Auftakt gegen Japan und Neuseeland.
5: Das war der Sport mit Christina Schröder. Wir schauen gleich auf eine verurteilte Rechtsextremistin. Die müsste eigentlich in Chemnitz im Gefängnis sitzen. Vor ihrem Haftantritt ist sie aber geflohen. In Tschechien wurde sie im April gefasst. Und jetzt hat ein Gericht in Tschechien über ihre Auslieferung an Deutschland entschieden. Die ganze Geschichte, die haben wir gleich nach den Nachrichten für Sie.

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1: Um 0.30 Uhr mit Ronald Lessig. Die EU hat sich darauf geeinigt, die Migrationspolitik zu verschärfen. Ziel ist es, mehr Abschiebungen zu ermöglichen. Aus der Nachrichtenredaktion Karin Busche.
2: Die Unterhändler des Europäischen Parlaments und der EU-Mitgliedstaaten haben den Weg freigemacht für Rückkehrzentren in Drittstaaten. In diese speziellen Zentren außerhalb der EU sollen abgelehnte Asylbewerber gebracht werden, wenn sie nicht direkt in ihre Herkunftsländer abgeschoben werden können, etwa weil ihr Herkunftsland nicht eindeutig festzustellen ist oder keine diplomatischen Beziehungen bestehen. Unklar ist noch, wo solche Zentren errichtet werden sollen. Das Parlament und die EU-Staaten müssen dem Kompromiss noch abschließend zustimmen.
1: Zum Verhandlungsstand über eine Waffenruhe im Krieg zwischen den USA und Iran gibt es widersprüchliche Angaben. US-Präsident Trump zufolge gehen die Gespräche zügig weiter. Aus Washington Samuel Jakisch.
3: Zunächst hatte die iranische Führung am Montag ihre indirekten Gespräche mit den USA für unterbrochen erklärt. Die Führung in Teheran begründete ihren Schritt mit den anhaltenden Angriffen Israels im Libanon. Dort bekämpft die israelische Armee die mit Iran verbündete Hisbollah-Miliz. US-Präsident Donald Trump widersprach umgehend. Die Gespräche mit der Islamischen Republik schritten in raschem Tempo voran, schrieb der US-Präsident auf seiner Online-Plattform. Außerdem, so Trump weiter, hätten ihm Vertreter Israels und der Hisbollah zugesichert, ihre Kämpfe zurückfahren zu wollen.
1: Gut zwei Monate nach der Parlamentswahl hat Dänemark eine neue Regierung. Die Sozialdemokraten von Ministerpräsidentin Frederiksen wollen eine Minderheitsregierung bilden. Daran beteiligen sich die Sozialistische Volkspartei, die linksliberalen radikalen Venstre und die zentristischen Moderaten. Für Frederiksen ist es die dritte Amtszeit. Sie hatte zunächst wochenlang erfolglos Parteien über eine Regierungsbildung verhandelt, nachdem die Parlamentswahl keine eindeutige Mehrheit für ein Lager ergeben hatte. In Belgien ermitteln die Behörden gegen den internationalen Finanzdienstleister Wise wegen möglicher Geldwäsche. Demnach besteht der Verdacht, dass die Firma verdächtige Überweisungen nicht gemeldet hat. Die Geldtransfers ständen im Zusammenhang mit Betrug, Korruption und Drogenhandel. Das Unternehmen wies die Vorwürfe zurück. Die Ermittlungen betreffen eine europäische Tochtergesellschaft von Wise. Das Unternehmen ist weltweit tätig und wickelt Geldtransfers ab. Das Wetter in Deutschland. Locker bewölkt oder klar und trocken, im Westen gebietsweise Regen bei 16 bis 8 Grad. Tagsüber heiter bis wolkig, im Laufe des Tages von Westen her aufkommende Regenfälle bei 20 bis 27 Grad. Am Mittwoch zeitweise Regen, teilweise Gewitter, 17 bis 23 Grad. Das waren die Nachrichten.
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4: Mit einer Gefahreninformation für Sachsen-Anhalt. In Schönebeck kommt es aufgrund eines Lagerhallenbrandes zu Geruchsbelästigungen. Anwohner werden gebeten, Fenster und Türen im Stadtgebiet geschlossen zu halten. Und jetzt zum Verkehrsservice. Die A1 Osnabrück Richtung Bremen ist zwischen Ahlhorner Heide und Wildeshausen West wegen einer Nachtbaustelle bis Mittwoch jeweils zwischen 19 und 6 Uhr gesperrt. Die A2 Berlin Richtung Hannover ist zwischen Dreieck Werder und Lenin nach einem Unfall gesperrt. Die A61 Mönchengladbach Richtung Venlo ist zwischen Kaldenkirchen Süd und Kaldenkirchen wegen Bauarbeiten bis 5 Uhr gesperrt. Die A94 München Richtung Passau zwischen Dorfen und Schwindeck ist die wegen Markierungsarbeiten bis 5 Uhr gesperrt. Eine Umleitung führt über die U55. Die A111 Charlottenburg-Dreieck Oranienburg, da ist der Tunnel Flughafen Tegel in beiden Richtungen wegen Reparaturarbeiten bis ca. 5 Uhr gesperrt. Der A113 Autobahnzubringer Dresden, Schönefeld-Neukölln. Hier ist zwischen Schönefeld-Süd und Spätstraße in beiden Richtungen wegen Wartungsarbeiten der Autobahnzubringer bis 5 Uhr gesperrt. Und die A524 Breitscheid Richtung Duisburg-Süd ist zwischen Lintorf und Duisburg-Rahm wegen Reinigungsarbeiten gesperrt. Fahren Sie vorsichtig und kommen Sie gut an.
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4: Mit Alex Grantl. Die verurteilte Rechtsextremistin Liebig soll von Tschechien nach Deutschland ausgeliefert werden. Das hat das Landgericht in Pilsen am Montag gestern so angeordnet. In Pilsen sitzt Liebig aktuell in Untersuchungshaft. Eigentlich müsste sie aber in Chemnitz im Gefängnis sitzen. Vor ihrem Haftantritt war sie aber geflohen. Anfang April war sie in Tschechien an der Grenze zu Deutschland gefasst worden. Die Auslieferung nach Deutschland, die hatte Liebig abgelehnt. Mehr zur Entscheidung des Gerichts von Marianne Allweis.
5: Dieses Mal geht es schneller im Landgericht im tschechischen Pilsen. Es sind auch keine zwei Beamtinnen mehr, die Maler Svenja Liebig zügig in den Saal führen, sondern eine Frau und ein Mann.
6: Dieser Mann hält mich illegal an. Dieser Mann vergewaltigt mich.
5: Zur grünen Militärhose trägt Liebig ein T-Shirt im Leopardenlook. Die Lippen sind rot geschminkt, der Kopf bis auf einen Mittelstreifen kahl rasiert. Die Verhandlung ist öffentlich, doch Bild- und Tonaufnahmen sind nicht gestattet. Ein Befangenheitsantrag wird abgelehnt. Die Richterin entscheidet auf Auslieferung nach Deutschland. Liebig drohten dort keine negativen Folgen wegen ihres Geschlechts. Ihre Rechte auf einen fairen Prozess seien nicht eingeschränkt worden.
7: Freiheit, wenn möglich.
5: Liebig hatte sich juristisch gegen eine Auslieferung gewehrt, wegen angeblicher politischer Verfolgung. Man wolle die, Zitat, Endlösung Liebig in einem Männergefängnis. Sie habe Angst, dort getötet oder in den Suizid getrieben zu werden. Auf X hatte sich Liebig zuvor ähnlich geäußert.
8: Sie töten in Deutschland subtiler, stecken Frauen in einen muslimisch dominierten Männerknast, lassen die Information über die jüdische Religion der Gefangenen durchsickern, den Rest erledigt dann der angeschliffene Löffelstiel.
5: Auch über das Gefängnis in Tschechien hat sich Liebig beschwert. Sie sitzt in U-Haft in Pilsen in Bory. Das ist bekannt aus einer Netflix-Serie als eine der härtesten Haftanstalten des Landes.
9: Pilsen Prison in the Czech Republic.
5: Sie ist die größte und zurzeit leicht überbelegt wie viele Gefängnisse in Tschechien, auch mit schweren Straftätern. Zu kommunistischen Zeiten saßen dort politische Gefangene, etwa Václav Havel. Die Haftanstalt ist für Männer, in U-Haft sitzen auch Frauen. Liebig war 2023 wegen Volksverhetzung, übler Nachrede und Beleidigung zu 18 Monaten Gefängnis verurteilt worden, damals noch als Mann. Danach hatte sie ihr Geschlecht und ihren Namen ändern lassen. Angesichts von queerfeindlichen Äußerungen halten das viele für einen Missbrauch des deutschen Selbstbestimmungsrechts. Liebigs Auftreten in Tschechien könnte Einfluss darauf haben, ob sie in Deutschland in ein Frauen- oder Männergefängnis muss. Auf einem angeblichen Video der Festnahme Anfang April im tschechischen Krasna bei Asch ist Liebig in Männerkleidung und mit Glatze zu sehen. Der tschechische Haftrichter hatte zuerst von einem festgenommenen Mann gesprochen. In den sozialen Netzwerken und vor Gericht präsentiert sich Liebig dagegen als Frau.
8: Nach dieser Verhandlung haben beide Seiten Rechtsmittel, welche ich natürlich einlegen werde, wenn man mich nach Deutschland abschieben wollte.
5: Liebig kann nun Beschwerde beim Oberlandesgericht Prag einlegen. Das würde aufgrund der Aktenlage ohne neue Verhandlung entscheiden.
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4: Was Davos für die Schweiz ist, das ist Bad Saro für Ostdeutschland. Nicht ganz, zumindest nicht in Sachen Wintersport, aber wenn es um Wirtschaft geht, dann passt das halbwegs. Denn in der Stadt in Brandenburg findet gerade das Ostdeutsche Wirtschaftsforum statt. Die Schwierigkeiten, die die gesamte deutsche Wirtschaft hat, die treffen die ostdeutsche Wirtschaft oft nochmal besonders stark. Bundeswirtschaftsministerin Reiche, die war nicht dabei, aber ihre Staatssekretärin Gitta Konnemann. Amelie Ernst.
10: Gitta Konnemann hat eine Mission: Optimismus verbreiten. Günstige Energie, viele Flächen, Raum für Innovationen. Das sollte dem Osten doch Mut machen, so die Wirtschaftsstaatssekretärin.
11: Und deswegen haben Sie aus meiner Sicht allen Grund zu etwas, was hier nicht immer gut ausgeprägt ist, zu Selbstbewusstsein.
10: Viele Wirtschaftsdaten sprechen für den Osten, so die CDU-Politikerin. Darauf müssten die Unternehmen aufbauen.
11: Maschinenbau, Automotive, Chemie, Produktion. Und genau hier hat Ostdeutschland seinen Halbleiterstandorten, seinen Hochschulen, seiner industriellen Substanz eine reelle Chance auf Führung.
10: Doch klar ist auch, nicht alles läuft rund im Osten. Das weiß auch Elisabeth Kaiser, die Ostbeauftragte der Bundesregierung. Vor allem hapert es bei den Investitionen. Hier sind Unternehmen deutlich zurückhaltender als im Westen.
12: Wir sehen es gerade bei Investitionen, da haben wir noch einiges nachzuholen. Das bremst gerade auch das Wachstum in Ostdeutschland. Da müssen wir vorankommen, da müssen natürlich Politik die richtigen Rahmenbedingungen setzen und vor allen Dingen Planbarkeit und Verlässlichkeit zeigen. Ich glaube, darauf kommt es jetzt an, es erwartet sich auch die Wirtschaft. Aber gerade bei dem Thema Energiepreis, da gibt es noch einige Themen, die wir diskutieren müssen, wie wir da noch für Entlastungen sorgen.
10: Entlastungen plant die Bundesregierung beispielsweise bei den Vorgaben für Unternehmen. Weniger Regeln, gleich mehr Investitionen, so zumindest die Hoffnung im Wirtschaftsministerium.
11: Wir haben vergleichbare andere Gesetze, die hemmen, die langsam machen. Und das heißt in Zahlen, in 3 Jahren haben deutsche Unternehmen rund 325.000 Beschäftigte zusätzlich nur für Verwaltung und Bürokratie eingestellt.
10: Doch Deregulierung und Fördergelder allein werden die ostdeutsche Wirtschaft in politisch unsicheren Zeiten nicht anschieben, warnt Sachsen-Anhalts CDU-Ministerpräsident Sven Schulze. Im September wird in Sachsen-Anhalt ein neuer Landtag gewählt und derzeit liegt die AfD in Umfragen vorn.
13: Jetzt geht es wirklich um eine grundlegende Ausrichtung eines Bundeslandes zum einen und damit einhergehend eine grundlegende Ausrichtung auch insgesamt der Bundesrepublik Deutschland. Ich will noch mal darauf hinweisen, dass ab Oktober 2026 der Vorsitzland der Ministerpräsidentenkonferenz Deutschlands Sachsen-Anhalt ist. Damit kann man sich auch überlegen, welche Auswirkungen solche Themen hätten.
10: Beim Ostdeutschen Wirtschaftsforum präsentiert sich auch die Initiative Unternehmen für Demokratie. Die Firmenchefs stellen sich in einer Erklärung jenen entschieden entgegen, die so wörtlich nicht länger in der Demokratie offen streiten wollen, sondern gegen die offene Demokratie. Für die Ostbeauftragte Elisabeth Kaiser ein wichtiges Signal.
12: Das ist manchmal alleine sehr schwierig, wenn man sich in so einem Umfeld befindet, wo man anscheinend das Gefühl hat, das ist schon so Mainstream. Umso wichtiger sind solche Netzwerke, solche Initiativen, dass man merkt, man ist nicht alleine. Es gibt viele andere, die es auch für wichtig erachten, sich da klar zu positionieren.
10: Wirtschaft hängt zwingend von Politik ab. Auch das macht das Ostdeutsche Wirtschaftsforum in Bad Saarow einmal mehr deutlich.
4: Ja, und ganz aus dem Osten schauen wir jetzt ganz in den Westen von Deutschland und sogar noch ein bisschen weiter nach Luxemburg. Getrennt werden Deutschland und Luxemburg durch die Mosel, aber natürlich gibt es tausende Pendler, die diese Grenze täglich überschreiten und viele familiäre und freundschaftliche Beziehungen. Unsere Reporterin Verena Hafner wollte wissen, wie sich diese Nachbarschaft anfühlt und sie hat mit Menschen an der Grenze gesprochen.
14: Es sind gute Nachbarn, es ist ein Geben und Nehmen.
15: Die Leute kommen von überall und das ist halt auch sehr angenehm.
16: Für uns gibt's keine Grenze.
17: Die Fähre zwischen Oberbillig und Wasserbillig pendelt ununterbrochen über die Mosel. Autos, Fahrräder, Berufspendler. Jeden Tag geht es hier unzählige Male von Deutschland nach Luxemburg und wieder zurück. Für die Fährfahrerin Andrea Greif ist genau das Schöne an ihrem Job.
18: Es ist egal, welche Nation man ist. Mir ist egal, ob einer aus Deutschland, Luxemburg, Türkei, Portugal schieß mich tot ist. Für mich sind alle Menschen Nachbarn, die freundlich sind.
17: Auch Vadim Adam aus Konzköne nutzt manchmal die Fähre, um zur Arbeit zu kommen. Für ihn bedeutet das Pendeln zwar auch verlorene Zeit, trotzdem möchte er das Leben in beiden Ländern nicht missen.
14: Es bereichert mein Leben auf jeden Fall. Ja, also ich mag Luxemburg sehr, es hat sehr viele schöne Seiten und die Menschen sind super offen und multikulturell und die Kultur ist ja ähnlich der deutschen Kultur und ja, fühle mich sehr wohl.
17: Nach Luxemburg gelockt wird er wie viele andere auch durch höhere Löhne, weniger Steuern und einem möglichen Renteneintritt mit 57 Jahren. Aber auch die Natur und internationales Flair.
14: Es hat natürlich französische Einflüsse, dadurch auch so dieser französische Flair, der da manchmal mit drin ist, was ich aber persönlich sehr sympathisch finde.
17: Und die gute Nachbarschaft beruht auf Gegenseitigkeit. Auch auf luxemburgischer Seite wird die offene Grenze ganz selbstverständlich gelebt. Erwin Meyers aus Luxemburg erzählt, warum Deutschland für ihn einfach dazugehört.
19: Ja, erstens mal sind wir gewohnt, nach Trier zu fahren. Die Trierer kommen zu uns, wir fahren nach Trier. Trier ist eine schöne Stadt, da kann man bummeln, setzt man sich auf eine Terrasse, trinkt eine Tasse Kaffee. Ist ganz einfach schön und das ist halt Gewohnung. Hier gibt's keine Grenzen, hier gibt's Nachbarn. Die einen sprechen Deutsch, die anderen sprechen Luxemburgisch. Im Süden gibt's Nachbarn, die sprechen Französisch. Wir sind ein kleines Land, da ist man gewohnt.
17: Natürlich gibt es auch Herausforderungen. Wer dauerhaft im Nachbarland lebt oder arbeitet, muss sich oft erst an eine andere Sprache und Mentalität gewöhnen. Gerade Luxemburgisch oder Französisch seien für viele anfangs eine Hürde. Doch wer sich darauf einlasse, werde meistens mit offenen Armen aufgenommen, erzählen die Menschen hier. Und genau das mache die besondere Nachbarschaft zwischen Deutschland und Luxemburg auch aus.
14: Ich schule Letzeburg immens gern an kommen Alltag, gerne Plötzeburg an das eine gute Nachbarschaft.
17: Heißt so viel wie, ich mag Luxemburg sehr und das ist eine sehr gute Nachbarschaft.
4: Die Reportage von Verena Hafner.
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4: Um 0.44 Uhr. Die Großstadt Chengdu, die liegt im Südwesten von China und hat etwa 20 Millionen Einwohner. Das Besondere, Chengdu gilt als besonders offen und tolerant, vor allem queeren Menschen gegenüber. Also etwa Schwulen, Lesben, Bisexuellen oder Transmenschen. Das ist im Alltag der Stadt an vielen Stellen zu spüren, aber die Kommunistische Partei, die will das einschränken. Die Staatsführung geht immer stärker gegen die LGBTQI-Community vor. Unsere Korrespondentin Eva Lambi-Schmidt, die hat queere Menschen in Chengdu begleitet.
17: Oh. Jay Jung liebt es, tanzen zu gehen, zum Beispiel in den berühmten schwulen Club Butterfly in Chengdu, eine Großraumdisco mit pinken und blauen Partylichtern und Hausmusik, Pop-Rap und K-Pop-Beats. Überwiegend Männer kommen hierher. Zwischendurch gibt es Drag-Queen-Shows. Dabei treten Tänzer auf, die mit extravaganten Kostümen mit Geschlechterrollen spielen. Nach der Party geht's für viele oft mitten in der Nacht zu einem Barbecue-Restaurant in der Nähe. Der Laden hat den Spitznamen Xiaoxianyu, kleine Fee. Die Besitzerin nennt sich selbst kleine Fee und auch viele Schwule fühlen sich wie Feen, weshalb der Ort ziemlich bekannt und beliebt geworden ist. Jay lebt seit 4 Jahren in Chengdu. Er ist froh, dass er hier offen schwul leben kann. In Chengdu akzeptiere ihn sein privates Umfeld, so wie er ist. Und auch der Lifestyle gefällt ihm. In weiten Teilen Chinas ist das nicht so sorglos möglich. Es gibt zwar wenig offene Gewalt, aber gesellschaftliche Ausgrenzung. Homosexualität ist zwar seit 1997 nicht mehr verboten, doch in der Gesellschaft vielerorts ein Tabu. Jays Eltern, hunderte Kilometer weit entfernt in Xi'an im Norden des Landes, bekommen das Urteil der anderen zu spüren. Wenn es nur um mich geht, ich bin von zu Hause ausgezogen, nach Chengdu gekommen und genieße mein Leben hier wirklich sehr. Aber der ganze Stress lastet auf meinen Eltern. Das bereitet mir große Schmerzen. Das ist etwas, was beiden Generationen, mir und meinen Eltern, zu schaffen macht. Eine Scheinehe sei für viele ein Weg, um nach außen hin die Erwartungen der Gesellschaft und der Eltern zu erfüllen. Sie heiraten dann eine Frau, bekommen ein Kind und verbergen ihre Homosexualität. Und nebenbei haben sie heimlich einen Freund. Ich schätze, 60% der schwulen Männer machen das so. In Chengdu sei die Atmosphäre entspannter, als Jay es aus anderen Städten gewohnt ist. International ist Chengdu gar bekannt als Gaydu, als Hauptstadt der LGBTIQ-Community. Das findet Jay allerdings übertrieben. Dieses Image werde in der chinesischen Hauptstadt Peking von der Staats- und Parteiführung vor allem als Problem wahrgenommen. Die Regierung spielt das absichtlich herunter. Diese Kultur in Chengdu ist für sie im politischen System unerwünscht. In Chengdu gibt es zwar viele Bars, die als Gay-Bars in der Szene bekannt sind, offiziell bezeichnen sie sich aber nur als LGBTQ-freundlich. Sie bezeichnen sich nicht offiziell als Schwulen- oder Lesbenbar. Auch Barbetreiber Nevin Chen ist vorsichtig. Die Regierung hält das für eine Schande. Sie will den Ruf als Schwulenhauptstadt loswerden. Keine der Bars kann von sich behaupten, eine Schwulenbar zu sein. Es gibt ungeschriebene Regeln, dass die Bar auch weibliche Gäste haben muss. Was Veranstaltungen angeht, ich weiß, dass ein großer Club versucht hat, was Großes zum Thema Drag zu organisieren, aber dann wurde das Event plötzlich abgesagt. Seit der Machtübernahme von Staats- und Parteichef Xi Jinping vor 14 Jahren geht der Staat verstärkt gegen die LGBTIQ-Community vor. Dabei geht es um alles, was der Staat als Aktivismus betrachtet, zum Beispiel organisierte Gruppen und Veranstaltungen. In China gibt es keine Versammlungsfreiheit. Auch Buchläden spüren das. Zhang Feng veranstaltet regelmäßig Lesungen und Diskussionsrunden in seinem kleinen Buchladen in Chengdu. Für ihn ist klar, wo die rote Linie ist. Politische Themen aus der Hauptstadt, die chinesische Führung und das politische System dürfen nicht diskutiert werden. Auch öffentliche Veranstaltungen über die Rechte von Schwulen, Lesben und Transpersonen seien tabu. Insbesondere im vergangenen Jahr seien die Behörden in Chengdu dahingehend strenger geworden, beobachtet Zhang. Früher galt Chengdu in China in dieser Hinsicht als sehr liberal. Doch nun bemüht sich die Regierung sehr, dieses Image zu ändern und geht äußerst hart gegen sexuelle Minderheiten und Homosexualität vor. Auch einigen kleinen Buchhandlungen, die Diskussionen zu diesen Themen veranstaltet hatten, wurde untersagt, weitere Veranstaltungen anzubieten. Manche Orte stehen gar unter strenger behördlicher Beobachtung.
20: Wenn wir ein Plakat aufhängen und Leute zum Trinken in unsere Bar einladen, sehen wir mehr Sicherheitspersonal. Manchmal kommen Polizisten direkt herein und kontrollieren die Ausweise. Sagt diese Person, die in einer LGBTIQ-freundlichen Bar gearbeitet hat. Zu ihrem Schutz bleibt sie anonym. Seit 2023 habe die Polizei fast täglich Kontrollbesuche gemacht in der Bar. Diese hat unter anderem Veranstaltungen organisiert zu Themen wie LGBTIQ, Feminismus oder Außenpolitisches wie die Lage in Nahost und im Iran. Auch verdeckt seien die Behörden unterwegs gewesen. Man sieht auf den ersten Blick, dass sie im Regierungsapparat arbeiten oder einfach Polizisten sind. Diese Leute kommen oft in einer Reihe herein, auf sehr einschüchternde Weise, laufen herum und sagen nichts. Sie starren, mustern alles genau und gehen wieder. Der Druck der Behörden und die jahrelange Einschüchterung zeigt Wirkung. Die Bar hat im April dicht gemacht. Wir dürfen hier zwar leben, aber wir dürfen nicht als Gruppe auftreten oder unsere Meinung äußern.
4: Aus Chengdu war das die Reportage von Eva Lambi-Schmidt.
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4: Am Wochenende wurde der Deutsche Filmpreis verliehen, die Lola, aber eine Dankesrede, die sorgt immer noch für Diskussionen. Es geht um den Regisseur Wim Wenders und eine Szene aus seinem Film Falsche Bewegung von 1975. Worüber jetzt genau diskutiert wird, das weiß unser Kulturreporter Florian Schmidt.
21: Wim Wenders steht auf der Bühne des Deutschen Filmpreises, nimmt den Ehrenpreis entgegen und spricht dann über einen Vorwurf aus der Vergangenheit.
22: Das würde ich heute nie mehr so machen. Ich weiß heute mehr, viel mehr. Es gibt andere Sensibilitäten. Wir leben in einer völlig anderen Welt als vor 50 Jahren. Dem jungen Mann von damals kann ich keinen Vorwurf machen. Auch wenn ich weiß, das würde ich nie mehr so tun.
21: In der Szene aus dem Film Falsche Bewegung ist die damals 13-jährige Nastassja Kinski mit nacktem Oberkörper zu sehen. Kinski hatte erst wenige Tage zuvor in einem Interview mit der Süddeutschen Zeitung erklärt, sie habe schon damals gespürt, dass das nicht in Ordnung gewesen sei. Seit Jahren versuche sie, diese Szene entfernen zu lassen. Wenders nutzte die Bühne für eine grundsätzliche Frage.
22: Wie geht man mit Filmerbe um? Darf man, kann man, soll man vielleicht eine Szene schneiden, wenn es in diesem Fall einer meiner Schauspielern, die ich sehr verehrt habe und verehre, wehtut? Darf man das? Kann man einen Film im Nachhinein kürzen? Ich bin mit der Frage ziemlich allein, muss ich sagen, und ich bin auch ratlos.
21: Doch genau diese Argumentation stößt auf Widerspruch. Die Filmwissenschaftlerin Annette Brauerhoch kritisiert im Deutschlandfunk Kultur, Wenders habe die Verantwortung von sich weggeschoben.
23: Richtig. Raffiniert eingefädelt, denn die Verantwortung, die eigentlich bei ihm liegt, hat er mit diesem Appell an das Publikum und an die Akademie auf Tausende verteilt.
21: Auch in den Medien fällt die Reaktion deutlich aus. Die FAZ schreibt:
24: Hier geht es nicht um die Kunst- und Meinungsfreiheit und nicht ums Filmerbe. Hier geht es um die Tatsache, dass ein 13 Jahre altes Kind sexualisiert und nackt vor die Kamera gezogen wird. Das war 1975 falsch und das wäre heute falsch.
21: Die SZ kritisiert, Wenders inszeniere sich als Opfer eines vermeintlichen Zeitgeistzwangs.
25: Es war dies nicht weniger als das Wegducken eines sich nachdenklich gebenden Regisseurs vor seiner realen Verantwortung in den imaginierten Opfergestus gegenüber irgendeiner kulturbedrohenden Verbotsmaschine.
21: Auch zahlreiche Filmschaffende melden sich zu Wort. Schauspielerin Rosalie Thomas nennt Wenders Rede zum Schämen. Caroline Herfurth schreibt, sie hätte sich gewünscht, Wenders hätte öffentlich eingestanden, ein 13-jähriges Kind nicht ausreichend geschützt zu haben. Schauspieler Clemens Schick kritisiert, Wenders habe die Debatte auf eine abstrakte Ebene von Zensur und Filmerbe gehoben. Schauspielerin Lavinia Wilson dagegen begrüßt, dass Wenders das Thema überhaupt öffentlich angesprochen hat. Sie wünsche sich nun eine ausführliche Debatte über den Umgang mit der Szene und Kinskis Wunsch. Genau diese Debatte hat der Regisseur mit seiner Rede ausgelöst. Die Frage bleibt allerdings, worüber die Filmbranche eigentlich diskutiert. Über den Umgang mit historischem Filmerbe oder über die Verantwortung für das, was damals geschehen ist.
4: Ja, ob die besagte Szene künftig tatsächlich aus dem Film entfernt wird, das ist bislang offen. Das war der Beitrag von Florian Schmidt.
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4: Kommt die BAföG-Erhöhung für Studierende oder kommt sie nicht? Nach kritischen Äußerungen von Unionspolitikern gibt es in der Regierungskoalition eine Debatte dazu. Konkret geht es um Äußerungen von Fraktionschef Spahn und Forschungsministerin Beer, die die geplante Anhebung in Frage stellen. Die SPD hingegen, die pocht auf die Reform. Darauf habe man sich im Koalitionsvertrag geeinigt. Der Weser-Kurier aus Bremen, der kritisiert, welches Maß an Realitätsverweigerung Ministerin Beer bei ihrem Vorstoß an den Tag lege.
1: Es sei kein Drama, wenn Studierende neben dem Studium jobben, ließ die CSU-Frau wissen. Dass allerdings längst 70% aller Studierenden nebenbei arbeiten, um ihren Unterhalt teilzufinanzieren, scheint in der Vorstellungswelt der Forschungsministerin offenbar noch nicht angekommen zu sein. Das ist wirklich erschreckend.
4: Die Frankfurter Allgemeine Zeitung wünscht sich mehr Zurückhaltung bei allen Beteiligten.
1: Viele junge Männer und Frauen in Deutschland müssen arbeiten gehen, um sich ihr Studium zu finanzieren. Das ist keine Zumutung und es ist auch kein Anzeichen für den Niedergang des Bildungsstandorts Deutschland. Empörung ist in der Debatte um eine Erhöhung des BAföGs daher fehl am Platz. Allerdings auf beiden Seiten. Die Forderung, Studenten sollten gefälligst auch im Schweiß ihres Angesichts Geld verdienen, hat nicht selten einen anti-intellektuellen Zungenschlag. Das ist eine Geringschätzung geistiger Arbeit, die sich ein Land wie Deutschland nicht leisten kann.
4: Der Spiegel beleuchtet Beers Aussage, Studierende seien privilegiert. Damit verdrehe die CSU-Politikerin die Realität.
1: BAföG war noch nie die Finanzierung des nächsten Matcha-Latte in Berlin-Kreuzberg, wie es bei Bär klingt, wenn sie von einem Vollkasko-Studium spricht. BAföG ist vielleicht der wichtigste Hebel, um die Ausbildung von Fachkräften aus allen Gesellschaftsschichten zu ermöglichen. Zumindest könnte es ein solcher sein, wenn der Zugang und die Beantragung endlich erleichtert und die Bezüge erhöht würden.
4: Ähnlich bewertet es Claudia van Laak vom Deutschlandfunk. Sie plädiert vor allem dafür, zuerst einmal die BAföG-Anträge zu vereinfachen.
2: Wie kann es sein, dass Studierende ihren Antrag zwar online stellen können, in den BAföG-Ämtern aber dann der große Drucker angeworfen wird und jeder wieder eine Papierakte erhält? Und warum müssen Studierende jedes Jahr wieder die Einkommensnachweise ihrer Mütter und Väter beim BAföG-Amt einreichen, obwohl in anderen Behörden, den Finanzämtern, diese Daten längst vorliegen? In der Debatte darf es nicht vordringlich um die Frage gehen, ob die BAföG-Sätze steigen sollen oder nicht. Eine umfassende Vereinfachung und Digitalisierung müssten an erster Stelle stehen. Das wäre ein erster wichtiger Schritt hin zu mehr Chancengleichheit im Hochschulsystem.
4: Meint Claudia van Laak vom Deutschlandfunk. Das Straubinger Tagblatt meint, die Bundesregierung sende mit der Debatte ein verheerendes Signal an die junge Generation aus.
1: Nachdem man zu Beginn der Legislaturperiode ein gigantisches Schuldenpaket verabschiedet hat, das kommende Generationen abstottern müssen, Rentengeschenke auf den Weg gebracht hat, die den Haushalt massiv belasten, man den Klimaschutz völlig schleifen lässt und dann zu jungen Menschen sagt, wir streichen das eine Wahlgeschenk, das wir für euch in den Koalitionsvertrag geschrieben haben, dann darf sich bitte niemand wundern, wenn genau diese Gruppe bei der nächsten Wahl ihr Kreuz wieder ganz links oder ganz rechts macht.
4: Der Tagesspiegel fordert eine deutliche Haltung von der schwarz-roten Koalition.
1: Vor allem aber braucht es politische Klarheit. Die Koalition hat die Reform versprochen. Sie sollte das Versprechen einlösen. Nicht irgendwann, jetzt. Immerhin geht es um mehr als um ein Förderinstrument. Es geht um die Frage, welchen Stellenwert Bildung in diesem Land tatsächlich besitzt.
4: Das waren die Standpunkte. Zusammengestellt hat sie Marie Beermann.

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1: Um 1 Uhr mit Ronald Lessig. Die Europäische Union macht den Weg frei für schnellere Abschiebungen von abgelehnten Asylbewerbern. Nur jeder Vierte hat im vergangenen Jahr die EU wieder verlassen. Zu den Maßnahmen gehören Inhaftierungen, systematische Einreiseverbote und neu eingerichtete Abschiebezentren in Nicht-EU-Ländern. Katrin Schmidt mit den Einzelheiten.
2: Es sollen Rückkehrzentren sein, in die abgelehnte Asylbewerber gebracht werden können, wenn sie nicht direkt in ihre Herkunftsländer abgeschoben werden können. Also zum Beispiel, weil das Heimatland sich weigert, die Menschen zurückzunehmen. Das heißt dann aber jetzt auch, dass Menschen aus der EU abgeschoben werden können in Staaten, in die sie keinerlei Verbindung haben. Und es können auch Familien mit Kindern in diesen Zentren landen, was für viel Kritik sorgt, auch wenn es in der Einigung nun heißt, dass dies die letzte Möglichkeit sein soll und von möglichst kurzer Dauer sein sollte.
1: Im Konflikt zwischen Israel und der Hisbollah-Miliz im Libanon gibt es möglicherweise eine Entspannung. Nach Angaben der libanesischen Botschaft in Washington akzeptiert die Hisbollah einen US-Vorschlag für eine neue Feuerpause im gesamten Libanon. Aus der Nachrichtenredaktion Peter Eichenberg.
3: Zunächst solle Israel auf Angriffe auf die Vororte von Beirut verzichten, erklärte das libanesische Präsidialamt. Im Gegenzug stoppe die vom Iran unterstützte Hisbollah ihre Attacken auf Israel. US-Präsident Trump erklärte nach einem Telefonat mit Premierminister Netanyahu, alle israelischen Truppen, die schon auf dem Weg nach Beirut waren, seien umgekehrt. Trump bestritt außerdem, dass die Verhandlungen zwischen den USA und dem Iran über ein Ende des Kriegs unterbrochen worden sind. Die Führung in Teheran hatte den Stopp der Gespräche verkündet und mit dem israelischen Vorgehen gegen die Hisbollah begründet.
1: Nach tagelangen Spekulationen über einen personellen Wechsel im Bundeskanzleramt hat der CDU-Vorsitzende in Nordrhein-Westfalen Wüst solche Überlegungen eine klare Absage erteilt. Auf einer Tagung von CDU-Abgeordneten aus NRW in Meschede sagte Wüst, er könne vor solchen Diskussionen nur ausdrücklich warnen. Deutschland stehe vor großen Herausforderungen, die Kanzler Merz entschlossen angehe. Dabei habe er seine volle Unterstützung. Die verurteilte Rechtsextremistin Marla Svenja Liebig soll von Tschechien nach Deutschland ausgeliefert werden. Das hat das Landgericht im tschechischen Pilsen angeordnet. Liebig war im Juli 2023, damals noch als Mann mit dem Vornamen Sven, vom Amtsgericht Halle unter anderem wegen Volksverhetzung zu einer Freiheitsstrafe von 1,5 Jahren verurteilt worden. Zum Haftantritt erschien er aber nicht, sondern tauchte unter. Außerdem ließ er seinen Geschlechtseintrag von männlich auf weiblich ändern. Das waren die Nachrichten. Das Wetter in Deutschland. Locker bewölkt oder klar, im Westen etwas Regen bei 16 bis 8 Grad. Tagsüber heiter bis wolkig, von Westen her Regen, 20 bis 27 Grad. Es ist 1.03 Uhr.
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4: Mit einer Gefahreninformation für Sachsen-Anhalt. In Schönebeck kommt es aufgrund eines Lagerhallenbrandes zu Geruchsbelästigungen. Anwohner werden gebeten, Fenster und Türen im Stadtgebiet geschlossen zu halten. Und jetzt zum Verkehrsservice in der ARD-Infonacht. Die A1 Osnabrück Richtung Bremen ist zwischen Ahlhorner Heide und Wildeshausen West wegen einer Nachtbaustelle bis Mittwoch jeweils zwischen 19 und 6 Uhr gesperrt. Die A2 Berlin Richtung Hannover ist zwischen Dreieck Werder und Lenin nach einem Unfall gesperrt. Die A61 Mönchengladbach Richtung Venlo ist zwischen Kaldenkirchen Süd und Kaldenkirchen wegen Bauarbeiten bis 5 Uhr gesperrt. Die A94 München Richtung Passau zwischen Dorfen und Schwindeck ist die wegen Markierungsarbeiten bis 5 Uhr gesperrt. Eine Umleitung führt über die U55. Die A111 Charlottenburg-Dreieck Oranienburg, da ist der Tunnel Flughafen Tegel in beiden Richtungen wegen Reparaturarbeiten bis ca. 5 Uhr gesperrt. Der A113 Autobahnzubringer Dresden, Schönefeld-Neukölln ist zwischen Schönefeld-Süd und Spätstraße in beiden Richtungen wegen Wartungsarbeiten bis 5 Uhr gesperrt. Und die A524 Breitscheid Richtung Duisburg-Süd ist zwischen Lindorf und Duisburg-Rahm wegen Reinigungsarbeiten gesperrt. Fahren Sie vorsichtig und kommen Sie gut an.
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4: Von NDR Info in Hamburg mit Alex Grantl. Hallo und schön, dass Sie dabei sind. Wir schauen jetzt auf den Krieg zwischen Israel und der Hisbollah-Miliz im Libanon. US-Präsident Trump hatte zwar einen Stopp der gegenseitigen Angriffe verkündet, aber nur wenige Stunden später hat Israels Ministerpräsident Netanyahu mit weiteren Angriffen auf Beirut gedroht. Die libanesische Botschaft in den USA hat außerdem mitgeteilt, die Hisbollah habe eine Feuerpause im ganzen Libanon akzeptiert. Gerade scheint also eher unklar, wie es weitergeht. Die israelische Regierung hatte die Attacken und mögliche weitere Luftschläge gegen Hisbollah-Ziele in Beirut damit begründet, das Ganze sei eine Antwort auf mehrere Verletzungen der Waffenruhe. Die Hisbollah attackiert vor allem den Norden von Israel seit Kriegsbeginn in Iran mit Raketen und Drohnen. Vor den verschiedenen Äußerungen zu einer möglichen Feuerpause wurde aber den ganzen Montag über noch gekämpft. Unser Israel-Korrespondent Julio Segador fasst die Ereignisse zusammen.
5: Von Waffenruhe ist im Norden Israels seit Wochen nichts zu spüren. Immer wieder heulen die wahren Sirenen. Die Hisbollah feuert täglich Raketen und Drohnen auf die Grenzgemeinden ab. Immer mehr wird klar, die Mitte April vereinbarte Waffenruhe zwischen Israel und dem libanesischen Staat besteht nur noch auf dem Papier. Israel hat seine Bodenoffensive im Süden des Libanon deutlich ausgeweitet. Israels Ministerpräsident Benjamin Netanyahu zeigt sich entschlossen. Wir intensivieren weiterhin unsere Einsätze am Boden im Südlibanon und zerschlagen Hisbollah-Hochburgen. Die Hisbollah ist auf der Flucht. Wir sind entschlossen, die Sicherheit für die Bewohner des Nordens wiederherzustellen. Genauso, wie wir es für die Bewohner des Südens getan haben. In einer gemeinsamen Erklärung mit Verteidigungsminister Israel Katz kündigte Netanyahu an, nun auch Ziele in der Hauptstadt Beirut anzugreifen. Die Offensive als Reaktion auf die, Zitat Netanyahu, wiederholten und andauernden Verletzungen der Waffenruhe durch die Terrororganisation Hisbollah. Konkret sollen Ziele im Dahiyeh-Viertel im Süden der Hauptstadt angegriffen werden, erklärt Verteidigungsminister Katz. Das Schicksal von Beiruts Dahiyeh ist dasselbe wie das Schicksal der israelischen Gemeinden im Norden. Wenn im Norden keine Ruhe herrscht, wird auch in Beirut keine Ruhe herrschen. Wir werden nicht zulassen, dass unsere Gemeinden und Bürger ins Visier genommen werden, während in Beirut weiterhin Ruhe herrscht. Das Viertel Dahiyeh im Süden von Beirut ist die politische und militärische Hochburg der schiitischen Hisbollah-Miliz im Libanon. Die Terrormiliz soll dort über ein weitreichendes unterirdisches System aus Bunkern, Lagern und Tunneln verfügen. Die Hisbollah selbst war an den Verhandlungen zur Waffenruhe zwischen Israel und dem Libanon nicht beteiligt. Sie lehnt Verhandlungen ab und setzt ihre Angriffe fort, was Israel andererseits die Möglichkeit gibt, sich nicht an Beschränkungen halten zu müssen. Es nutzt das aktuelle Zeitfenster möglicherweise, um im Südlibanon militärische Tatsachen zu schaffen. Denn die israelische Regierung befürchtet ein umfassendes Friedensabkommen zwischen der US-Regierung und dem Iran, das den Libanon möglicherweise mit einschließt. Viele Experten sehen die Offensive im Libanon daher als Versuch, vor einem drohenden diplomatischen Diktat aus den USA die militärische Dominanz vor allem im Süden des Libanon zu zementieren. Bei den Menschen, die im Grenzgebiet zum Libanon leben, hat die Regierung für diesen Kurs die Unterstützung, betont Hisbollah-Expertin Sarit Zehavi. Die Menschen im Norden Israels hoffen darauf, dass das Militär so vorgeht. Wir haben gelernt, dass das die einzige Möglichkeit ist, um danach mit der libanesischen Regierung eine bessere Vereinbarung zu schließen. Nur dadurch wird der Libanon stark genug sein, um gegen eine geschwächte Hisbollah vorzugehen.
4: Der Beitrag von Julio Segador. Und wir schauen jetzt nochmal genauer in den Libanon. Am Montag soll Israel in der Küstenstadt Tyrus ein Ziel in der Nähe eines Krankenhauses getroffen haben. Nach libanesischen Angaben wurden dabei zwei Menschen getötet. Seit Ausbruch der aktuellen Eskalation Anfang März soll es im Land über 3.400 Tote gegeben haben. Das sagt das Gesundheitsministerium im Libanon und mehr als 10.000 Menschen sollen demnach verletzt worden sein. Viele Menschen in Beirut begeben sich mal wieder auf die Flucht. Anna Osius.
6: Lange Autoschlangen quälen sich durch die Straßen von Libanons Hauptstadt Beirut. Erneut fliehen die Bewohner der südlichen Vororte aus Angst vor drohendem israelischen Beschuss. Drohnen kreisen über der Hauptstadt. Dies ist das dritte Mal, dass wir vertrieben werden, so der 61-jährige Naj. Wir ziehen von einem Ort zum anderen, fahren jetzt nach Tripolis. In der Stadt im Norden des Landes hofft er sicher zu sein. Und bitter fügt er hinzu, ins Grab zu gehen ist würdevoller, als sein Haus zu verlassen. Und Israel rückt im Libanon weiter vor. Ein israelischer Panzer überquerte erstmals den Litani-Fluss. Am Wochenende nahm Israel die strategisch wichtige Burg Beaufort ein. Viele Libanesinnen und Libanesen befürchten nun eine dauerhafte Besatzung Israels in Teilen ihres Landes. Vor den eigentlich geplanten Verhandlungen schaffe Israel Fakten, sagen Beobachter. Der ehemalige libanesische General George Nader: Natürlich hat das Auswirkungen. Es spielt Israel in die Hände, da sie nun über mehr Druckmittel verfügen. Sie haben ohnehin schon die besseren Karten. Das Problem ist, dass die libanesische Delegation keine starken Druckmittel hat. Der Unterhändler, die Regierung, ist nicht diejenige, die kämpft. Und derjenige, der kämpft, ist die Hisbollah und sie lehnt direkte Verhandlungen ab. Leider hat die libanesische Delegation keine starken Argumente. Der libanesische Präsident Aoun appellierte erneut, fast verzweifelt, an die Notwendigkeit von Verhandlungen. Es herrsche ein immenser Druck auf allen Seiten, sagt Ahwakdi Al-Aredi, Politikbeobachter im arabischen Nachrichtensender Al-Hadas. Die libanesische Regierung gilt als zu schwach, um Einfluss auf die Hisbollah zu nehmen. Die Dinge sind aus dem Ruder gelaufen. Nur Iran ist noch in der Lage, Einfluss auf die Hisbollah zu nehmen, da die Miliz den Iran verteidigt. Libanon zahlt einen hohen Preis. Weder der Präsident, noch der Premier, noch der Parlamentspräsident können die Hisbollah entwaffnen, um den Krieg zu beenden. Auch der UN-Sicherheitsrat beschäftigt sich mit dem Libanon. Frankreich berief eine Notfallsitzung ein, aufgrund der, Zitat, immer tieferen Besetzung libanesischen Territoriums durch Israel. Angesichts der jüngsten Eskalation brach die deutsche Entwicklungsministerin Alabadi Radovan kurzfristig ihre Reise in den Libanon ab. Das Flugzeug drehte in der Luft um und flog stattdessen Zypern an.
4: Ja, welche Strategie verfolgt Israel genau? Darüber hat Ingo Zamperoni in den ARD-Tagesthemen mit dem Nahostexperten und Herausgeber des Fachmagazins Zenit, Daniel Gerlach, gesprochen. Der Konflikt Israel gegen die Hisbollah, der hängt mit dem Krieg zwischen den USA und Iran zusammen. Jetzt ist Israel im Südlibanon so weit vorgedrungen wie seit mehr als 25 Jahren nicht. Die Frage an Daniel Gerlach war deshalb: Was bezwecken Israels Regierung und Premier Netanyahu mit dem Vorgehen?
7: Also in der Sprache von Netanyahu hängen übrigens diese Kriege historisch miteinander zusammen. Sowohl der 7. Oktober als auch die Auseinandersetzung mit Iran, als auch der Krieg im Libanon. Das bezeichnet er in seinen Reden ganz klar als einen großen Krieg von Revival, also des Wiederauferstehens Israels nach dem 7. Oktober. Es hängt aber auch geopolitisch zusammen, denn auch die Iraner haben den Krieg im Libanon und die Verhandlungen um Libanon zum Bestandteil der Verhandlungen mit den USA gemacht. Das iranische Regime sagt, wir sind angegriffen worden von Israel und von den USA. Durch ein Eingreifen der Hisbollah ist auch der Libanon wieder Kampfplatz geworden. Die israelische Führung hat das dankbar angenommen und als Gelegenheit erkannt, jetzt Tatsachen zu schaffen im Libanon. Und jetzt sagen die Iraner, einen Deal kann es nur geben, wenn Libanon dazugehört. Und da ist die Machtfrage, denn Iran möchte zeigen, wir sind in der Lage, die Bedingungen zu diktieren und wir sind auch in der Lage, über die Straße von Hormuz und den Persischen Golf hinaus mit den Amerikanern Vereinbarungen zu treffen. Und Trump scheint sich da sehr unter Druck gesetzt zu fühlen. Und er hat jetzt ja bekannt gegeben, dass er Israel dazu bewegt habe, dass sie den Vormarsch einstellen. Das sagt aber nichts über die Lage im Süden des Libanon aus. Und um Ihre Frage diesbezüglich zu beantworten, ich denke, dass die Regierung Netanyahu eine dauerhafte Besatzungszone einrichten möchte im Süden Libanons, so wie es sie in den 90er Jahren gab. Und sein großer Rivale in der israelischen Politik, Ehud Barak, ist 2000 rausgegangen aus dem Libanon, hat diese Besatzung beendet. Und ich denke, dass das für Netanyahu ein Fehler war, den er rückgängig machen möchte.
8: Ja, da sprechen Sie einen entscheidenden Punkt an. Im Libanon werden aber genau deswegen gerade Erinnerungen wach an die langjährige israelische Besatzung im Süden. Könnte das, dieses Vorgehen Israels, nicht am Ende auch die Hisbollah wiederum stärken?
7: Schauen Sie, Sie haben diese Festung Beaufort, dieses Kreuzfahrerkastell da hoch in den Bergen, von dem man aus verschiedene Teile im Südlibanon, aber auch in Israel und Syrien überblicken kann. Dieses Kastell war in der Zeit des Rückzugs Israels aus dem Libanon 2000 ein Fanal des Scheiterns der israelischen Besatzung. Und es wurde sogar ein Spielfilm darüber gedreht. Also ein Stück weit der Tragödie, dass

0: Du hast es gerade ja angesprochen, Donald Trump verkündet, er habe ja sowohl mit Netanyahu als auch mit Vertretern der Hisbollah gesprochen und beide hätten Zeichen der Deskalation gezeigt, sich daraufhin zubewegt. Die Hisbollah soll laut libanesischer Regierung ja da auch eingewilligt haben. Wie schätzen Sie das ein?
1: Das müsste dann auch umgesetzt werden. Ich denke mal nicht, dass Trump, er hat das so behauptet, mit der Hisbollah gesprochen hat, sondern meine Vermutung ist, dass die Verhandlungen liefen über einen sehr bekannten und auch fragwürdigen libanesischen Politiker, Nabih Berri, ein schiitischer Politiker, der Parlamentspräsident ist und der seit Jahrzehnten die Geschicke des Libanon mitbestimmt. Der ist als Garant aufgetreten und hat auch in der Vergangenheit öfter mal Verhandlungen mit der Hisbollah geführt. Also ich denke mal, direkte Verhandlungen hat es nicht gegeben. Dessen Vertreter sitzt derzeit auch in Katar und verhandelt parallel dort mit den Unterhändlern. Aber es hat in der Vergangenheit immer wieder Ankündigungen gegeben, dass es eine Waffenruhe gibt, dass man jetzt endlich diesem Ziel näher rückt. Und das ist de facto eben nicht passiert. Und deswegen, glaube ich, ist große Skepsis angebracht, was die Umsetzung dieser angeblichen Waffenruhe betrifft. Denn die israelische Führung möchte weiterhin die Hisbollah ausradieren und möchte dafür auch keine Kompromisse eingehen. Und die Hisbollah kämpft um ihr politisches und militärisches Überleben. Wenn sie nicht irgendwann so geschwächt ist, dass die libanesische Regierung selbst die Sache in die Hand nehmen kann, dann wird sie weiter bestehen. Und diese Besatzung und dieses Vorgehen wird den Geist der Hisbollah wahrscheinlich auch im Libanon am Leben erhalten bzw. wiedererwecken.
2: Das war der Nahostexperte Daniel Gerlach im Interview in den ARD-Tagesthemen. Die Zeit, es ist 1.16 Uhr.
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2: Dorothee Bär von der CSU ist die Bundesforschungsministerin und jetzt am Wochenende hat sie für Schlagzeilen gesorgt. Bär hatte gesagt, dass sie nicht mehr mit einer Reform der Ausbildungsförderung rechnet, also vom BAföG. Dabei steht diese Reform so im Koalitionsvertrag. Der Koalitionspartner SPD hat empört reagiert und am Montag gestern hat ein Regierungssprecher gesagt, die Erhöhung des BAföG solle doch kommen. Über das Hin und Her berichtet Ulrike Römer.
4: War das nun verstolpert oder tatsächlich ein Schritt zurück? Jedenfalls hat Bundesforschungsministerin Dorothee Bär mit ihren Äußerungen zur BAföG-Reform, die vielleicht gar keine wird, für, sagen wir mal, Verwirrung gesorgt. Bär hatte in einem Interview erklärt, dass sie nicht mehr mit einer schnellen Veränderung der Ausbildungsförderung rechnet. Kein Geld, kein politischer Wille. Die Reform werde von den Regierungsfraktionen nicht mehr unterstützt. Regierungsfraktionen? Die SPD kalt erwischt. Forschungspolitikerin Lina Seitzel.
5: Die Aussage von Dorothee Bär ist falsch und irritiert. Die BAföG-Reform ist zwischen den Koalitionsfraktionen auf Basis des Koalitionsvertrags vereinbart. Die Finanzierung wurde gemeinsam mit Bundesfinanzminister Lars Klingbeil geklärt und ist sichergestellt.
4: Sagt die SPD. Die Union hatte in Form von Fraktionschef Spahn bezweifelt, dass man staatliche Leistungen wie BAföG erhöhen könne, solange die Wirtschaft schwächelt. Eigentlich gab es eine Einigung zwischen Union und SPD, bis der Ministerin am Wochenende Zweifel kamen. Bärs Ministerium versuchte es mit einer Interpretation der eigenen Chefin. Eine Sprecherin versichert, das Haus arbeite mit Nachdruck daran, dass die BAföG-Reform Ende des Monats vom Kabinett auf den Weg gebracht wird. Also alles in der Spur. Regierungssprecher Stefan Cornelius beruft sich auf die Papierform.
6: Der Stand ist der, der im Koalitionsvertrag festgeschrieben ist.
4: Da steht es, Seite 76. Wir wollen das BAföG modernisieren. Zum Wintersemester 26/27. Und noch konkreter. Die Wohnkostenpauschale soll um 60 auf 440 Euro steigen. Ebenso der Grundbetrag. Sofern das Geld im Bundeshaushalt reicht, erinnert der Regierungssprecher. Und deswegen?
6: Deswegen erleben wir gerade den Austausch zwischen den Ressorts bzw. den Teilen der Bundesregierung, wie man nun auch beim Teil BAföG zu der bestmöglichen Lösung kommt.
4: Für die Co-Chefin der Grünen, Franziska Brandner, ist die Diskussion um die BAföG-Reform vor allem eines.
7: So ein Klassiker dieser schlechten Regierungsführung. Eindeutig geregelt im Koalitionsvertrag, sogar mit Zahlen. Dann geht die eine Seite wieder raus und sagt, das können wir uns eigentlich alles gerade gar nicht mehr leisten. Widerspruch von der anderen. Wer sind die Leidtragenden? Die Studierenden.
4: Die haben sich zu Wort gemeldet. Die Ministerin habe jegliches Interesse an der jungen Generation verloren, schreibt das Deutsche Studierendenwerk. Bär sei völlig entkoppelt von der Lebenswirklichkeit der Studierenden. Zukunftsvergessen nennt das der Vorstandsvorsitzende des Dachverbandes. Für die nächste Woche will man gegen die BAföG-Reformzögerlichkeit Proteste organisieren. Wann über die BAföG-Reform entschieden wird, ist völlig offen. Gibt ja bis zur Sommerpause noch ein paar Kabinettssitzungen.
2: Wie geht die Europäische Union mit denen um, die ihre Zukunft in Europa suchen, die aber nach europäischen Gesetzen die EU wieder verlassen müssen? Dazu gab es am späten

0: Am Abend gestern eine Einigung zwischen Europaparlament, Kommission und den EU-Mitgliedstaaten. Eine sogenannte Rückführungsverordnung soll jetzt regeln, wie mit den Menschen umgegangen wird. Die Verordnung soll unter anderem mehr Abschiebungen aus der EU möglich machen. Außerdem, in Zukunft sollen auch sogenannte Abschiebezentren in Ländern außerhalb der EU eingerichtet werden können. Solche Zentren hatte die EU-Kommission vor etwa einem Jahr vorgeschlagen. Aber es gab bis zuletzt keine Einigkeit, wann diese Pläne umgesetzt werden sollen. Menschenrechtsorganisationen hatten das Vorhaben kritisiert. Mein Kollege Ingo Zamperoni hat in den ARD-Tagesthemen mit unserem Brüssel-Korrespondenten Stefan Stuchlik darüber gesprochen. Und die Frage an ihn war, was dieser Beschluss genau bedeutet.
1: Ich glaube, die Wucht dessen, was da beschlossen wurde, kann man kaum unterschätzen. Zum einen beschließt die EU, Maßnahmen gegen abzuschiebende Menschen, die in ihrer Härte so vor 10, vielleicht sogar vor 5 Jahren im Kontext der EU nicht vorstellbar gewesen wären. Und zum anderen ist das Ganze ein politischer Kompromiss, der auch mit Hilfe der Rechtsaußenparteien, auch der AfD, zustande gekommen ist. Denn die Position des Europaparlaments war die Position der EVP-Fraktion zusammen mit Rechtsaußenfraktionen. Auch das wird die politische Wirkung hier in Brüssel nicht verfehlen.
2: Was sind denn das für Maßnahmen, die da so beschlossen worden sind? Genau.
1: Zum einen, du hast es schon gesagt, Ingo, geht es um die Return Hubs, um die Abschiebezentren, also Zentren, die nicht auf dem EU-Territorium errichtet werden sollen. Die Idee ist, wenn man Menschen hat, die man nicht mehr in ihre Heimatländer abschieben kann, sollen die da hingebracht werden. Es sollen da auch Menschen hingebracht werden, Familien mit Kindern. Da hat sich großer Protest geregt der Menschenrechtsorganisationen, der Linken, der Grünen und der Kirchen. Dazu sollen die Befugnisse für die Ermittlungsbehörden und für die Asylbehörden in den jeweiligen Mitgliedsländern erhöht werden und verschärft werden. Beschlagnahme von Geld, Beschlagnahme von Handy, Beschlagnahme von Computern. Und die Einspruchsfristen gegen solche Abschiebemaßnahmen sollen erheblich verkürzt werden auf bis zu manchmal wenige Tage.
2: Und wie schnell kann das Ganze jetzt umgesetzt werden?
1: Das ist eine Verordnung, die gilt eigentlich mit der Veröffentlichung im Amtsblatt. Das sind hier in Brüssel 12 bis 20 Tage. Richtig in Kraft treten wird allerdings nur die Rechtsgrundlage für diese Asylzentren. Für die Abschiebezentren muss man allerdings erstmal nach Drittstaaten suchen. Auch das wird dauern, die kommen also nicht morgen. 40 der 50 anderen Punkte, unter anderem auch Punkte, die ich gerade genannt habe, werden noch ein Jahr brauchen, um in Kraft zu treten. Man möchte, so sagt man hier, den Mitgliedstaaten die Möglichkeit geben, dass alles, was beschlossen wurde, rechtssicher zu implementieren.
0: Das waren Informationen von Stefan Stuchlik aus dem ARD-Studio Brüssel.
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0: Rewe schafft Plastiktüten ab. Diese Schlagzeile machte heute vor 10 Jahren die Runde. Denn ab diesem Tag wurden keine neuen Plastiktüten mehr für die 3000 Rewe-Märkte produziert. Leslie Schmidt erinnert daran.
4: Mit viel Tamtam verschwindet die Rewe-Plastiktüte aus den Märkten in Deutschland. Die Presse ist anwesend. Sowie viele Oberbürgermeister, Minister und andere wichtige Akteure. Oft wird die letzte Tüte feierlich unterschrieben, als Schritt in eine umweltfreundlichere Zukunft. Unterstützt wird Rewe vom Umweltverband NABU. Die damalige Bundesumweltministerin Barbara Hendricks sieht eine Strahlkraft auf die Branche.
5: Die Rewe ist ja eine große Genossenschaft, muss man sagen, mit etwa 3000 Filialen. Und das wird schon bundesweit Schule machen können.
4: Rewe ist damals Vorreiter. Noch kein anderer Lebensmittelgroßhändler ist diesen Schritt gegangen. Rewe-Chef Lionel Suk.
6: Wir glauben, wenn wir richtig was umsetzen wollen, was wirklich signifikant was für die Umwelt macht, dann müssen wir so einen Schritt definitiv entscheiden. Deshalb diese Entscheidung heute.
4: Mit der Umstellung sollen pro Jahr 140 Millionen Tüten weniger im Müll landen. Und anders als vielleicht mancher erwartet hat, ist der Wegfall der Plastiktüten für die meisten Verbraucherinnen und Verbraucher gar kein Problem.
7: Ich finde, gerade heutzutage leben wir in einer Gesellschaft, wo man immer mehr darauf achten sollte, was man wegschmeißt und wie viel Abfall anfällt. Und deswegen bin ich da sehr positiv überrascht.
8: Im Prinzip gut. Allerdings der kleine Zwang, der dahinter steckt, dass man jetzt ja keine Option mehr hat, den finde ich nicht ganz so glücklich, aber im Prinzip eine begrüßenswerte Aktion.
4: Der Großhändler bietet seinen Kundinnen und Kunden einige Alternativen an. Kartons, Jutebeutel oder eben Papiertüten. Wobei die auch nicht astrein für die Umwelt sind, findet Mareile Timm vom BUND Bremen.
9: Diese Einweg-Papiertüten, da wird auch viel Energie verbraucht und Rohstoffe, um sie herzustellen und auch Chemikalien.
4: Nach Rewe ziehen auch andere große Lebensmittelhändler nach. Die meisten aber erst 2022. Da werden die Plastiktüten in den Supermärkten gesetzlich komplett verboten. Bei Rewe begann es schon 6 Jahre zuvor, und zwar heute vor 10 Jahren, am 2. Juni 2016.
0: Das war der Stichtag von Leslie Schmidt.
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10: Mit Stefanie Lavoie und der Ladies Night bei den French Open der Tennisprofis. Zum ersten Mal nach 3-jährigem Hiatus durften dort weibliche Topstars das Abendspiel zur Primetime bestreiten. 5-7 und 3-6 hieß es am Ende. Die frühere Nummer 1, Naomi Osaka, hatte das Nachsehen gegen die aktuelle Nummer 1.
11: Arina Sabalenka ist eine Erscheinung. Breites Kreuz, 1,83 Meter groß, pure Athletik und dann auch noch diese Tennismagie. Eine Mischung, die auch für eine ehemalige Nummer 1 der Welt, Naomi Osaka, an diesem Abend in Paris zu viel des Guten war. In einem Klasse-Match, in der sogenannten Night Session, ging der Sieg an die aktuelle Nummer 1, an Sabalenka. Tolles Tennis von beiden, aber der Einzug ins Viertelfinale für Sabalenka.
12: Ich war größtenteils zufrieden mit meinem Aufschlag und dass ich so Druck auf sie ausüben konnte. Der Sieg freut mich, es war echt hart. Und wow, es ist echt aufregend, Night Session zu spielen. Toll, dass ihr alle hier so eine Atmosphäre geschaffen habt. Ihr habt heute Abend für einen besonderen Ort gesorgt.
13: You guys truly make this place special. Thank you.
11: Arina Sabalenka kann alles. Natürlich möchte man meinen, als Nummer 1 der Welt, aber das muss man halt auch immer wieder unter Beweis stellen. Erst recht, wenn man von einer 4-fachen Grand-Slam-Siegerin gefordert wird, wie Osaka es ist. Aber Sabalenka ging unbeirrt ihren Weg und der heißt Druck. Die Gegnerin immer und immer wieder laufen lassen und direkte Punkte erzielen, das schafft die Frau aus Belarus auch auf Sand. Und so staunten 15.000 in der sogenannten Night Session nicht nur über bestes Frauentennis, sondern auch über den energiegeladenen Sieg der Top-Favoritin auf den Turniersieg. Es wäre im Erfolgsfall für Sabalenka der erste Titel im Start Roland Garros.
10: Guido Ringel berichtete. Der erste Titel wäre es auch für Alexander Zverev, der jetzt hoffentlich friedlich schläft, um fit zu sein für sein heutiges Viertelfinale gegen den Spanier Rafael Jodar. Der deutschen Fußballnationalspielerin Laura Freigang droht Ärger mit der Anti-Doping-Behörde. Carsten Schellhorn hat die Einzelheiten.
14: Die nationale Anti-Doping-Agentur NADA ermittelt, jedoch nicht wegen eines Dopingvergehens. Der Grund, wie mehrere Medien übereinstimmend berichtet, ist, Freigang soll binnen eines Jahres 3-mal nicht am angegebenen Ort gewesen sein, als Dopingkontrolleure sie testen wollten. Der 3. Verstoß werde derzeit noch geprüft, heißt es. Wichtig in diesem Zusammenhang, alle geforderten Tests, die die 28-Jährige gemacht hatte, fielen negativ aus. Dennoch droht Freigang eine Strafe, würde der Fall am Ende tatsächlich vor dem DFB-Sportgericht landen. Eine Sperre von bis zu 2 Jahren wäre möglich.
10: Der Deutsche Fußballbund hat derweil mitgeteilt, man wolle sich zum gegenwärtigen Zeitpunkt nicht zum Kasus Freigang äußern. Alba Berlin hat im Playoff-Halbfinale der Basketball-Bundesliga gegen die Bamberg Baskets den nächsten Sieg eingefahren und sich so einen Finalmatchball erspielt. Berlin gewann 85-71. Jakob Rüger hat die Partie gesehen.
15: Alba Berlin unterstreicht seine Ambitionen auf das Finale der deutschen Meisterschaft. Die Albatrosse haben auch im 2. Halbfinale einen ungefährdeten Heimsieg eingefahren. Diesmal war das Duell gegen Bamberg jedoch deutlich umkämpfter. Beide Teams leisteten sich viele Ballverluste. Die Partie war durch zahlreiche Fouls immer wieder unterbrochen. Im 3. Viertel setzte sich Alba schließlich ab, führte zwischenzeitlich mit 20 Punkten. Am Ende hieß es 85-71. Damit fehlt Alba nun nur noch ein Sieg für den Einzug ins Endspiel. Bamberg hofft nach den beiden Auswärtspleiten auf seine Heimstärke. Die nächsten beiden Partien finden in Oberfranken statt, wenn Alba die Serie nicht schon im 3. Spiel vorzeitig beendet.
10: Auch der Titelverteidiger könnte die Serie vorzeitig beenden. Der FC Bayern München gewann sein 2. Halbfinalspiel gegen die Baskets Bonn 91-69.
0: Das war der Sport mit Stefanie Lavoie. Wir schauen gleich ins Mittelmeer. Da gibt es mehrere Inseln zwischen Tunesien und Italien mit einer Bevölkerung von 500.000 Menschen. Es geht um Malta. Da waren am Sonntag nämlich Parlamentswahlen viel früher als eigentlich vorgesehen. Was dahinter steckt, das ist gleich nach den Nachrichten unser Thema.

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1: Um 1.30 Uhr mit Ronald Lessig. Die EU hat sich darauf geeinigt, die Migrationspolitik zu verschärfen. Ziel ist es, mehr Abschiebungen zu ermöglichen. Aus der Nachrichtenredaktion Karin Busche.
2: Die Unterhändler des Europäischen Parlaments und der EU-Mitgliedstaaten haben den Weg freigemacht für Rückkehrzentren in Drittstaaten. In diese speziellen Zentren außerhalb der EU sollen abgelehnte Asylbewerber gebracht werden, wenn sie nicht direkt in ihre Herkunftsländer abgeschoben werden können. Etwa, weil ihr Herkunftsland nicht eindeutig festzustellen ist oder keine diplomatischen Beziehungen bestehen. Unklar ist noch, wo solche Zentren errichtet werden sollen.
3: Und wir müssen kurz unterbrechen für eine wichtige Verkehrsmeldung. Achtung, ein Falschfahrer auf der B30 Biberach-Friedrichshafen zwischen Beint und Ravensburg Süd kommt Ihnen ein Falschfahrer entgegen. Fahren Sie äußerst rechts und überholen Sie nicht. Auf der B30 Biberach-Friedrichshafen zwischen Beint und Ravensburg Süd ist ein Falschfahrer unterwegs. Vorsicht in beiden Richtungen. Und damit zurück zu den Nachrichten.
1: Im Konflikt zwischen Israel und der Hisbollah-Miliz im Libanon gibt es möglicherweise eine Entspannung. Nach Angaben der libanesischen Botschaft in Washington akzeptiert die Hisbollah einen US-Vorschlag für eine neue Feuerpause im gesamten Libanon. Aus der Nachrichtenredaktion Peter Eichenberg.
4: Zunächst solle Israel auf Angriffe auf die Vororte von Beirut verzichten, erklärte das libanesische Präsidialamt. Im Gegenzug stoppe die vom Iran unterstützte Hisbollah ihre Attacken auf Israel. US-Präsident Trump erklärte nach einem Telefonat mit Premierminister Netanyahu, alle israelischen Truppen, die schon auf dem Weg nach Beirut waren, seien umgekehrt. Trump bestritt außerdem, dass die Verhandlungen zwischen den USA und dem Iran über ein Ende des Kriegs unterbrochen worden sind. Die Führung in Teheran hatte den Stopp der Gespräche verkündet und mit dem israelischen Vorgehen gegen die Hisbollah begründet.
1: Gut zwei Monate nach der Parlamentswahl hat Dänemark eine neue Regierung. Die Sozialdemokraten von Ministerpräsidentin Frederiksen wollen eine Minderheitsregierung bilden. Daran beteiligen sich die Sozialistische Volkspartei, der linksliberale Radikale Venstre und die zentrischen Moderaten. Für Frederiksen ist es die dritte Amtszeit. Sie hatte zunächst wochenlang erfolglos Parteien über eine Regierungsbildung verhandelt, nachdem die Parlamentswahl keine eindeutige Mehrheit ergeben hatte. In Belgien ermitteln die Behörden gegen den internationalen Finanzdienstleister Wise gegen mögliche Geldwäsche. Demnach besteht der Verdacht, dass die Firma verdächtige Überweisungen nicht gemeldet hat. Die Geldtransfers ständen im Zusammenhang mit Betrug, Korruption und Drogenhandel. Das Unternehmen wies die Vorwürfe zurück. Die Ermittlungen betreffen eine europäische Tochtergesellschaft von Wise. Das Unternehmen ist weltweit tätig und wickelt Geldtransfers ab. Das Wetter in Deutschland. Locker bewölkt oder klar und trocken, im Westen gebietsweise Regen bei 16 bis 8 Grad. Tagsüber heiter bis wolkig, im Laufe des Tages von Westen aufkommende Regenfälle bei 20 bis 27 Grad. Am Mittwoch zeitweise Regen bei 17 bis 23 Grad. Das waren die Nachrichten.
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3: Weiterhin mit einer Falschfahrermeldung. Auf der B30 Biberach-Friedrichshafen zwischen Beint und Ravensburg Süd kommt Ihnen ein Falschfahrer entgegen. Fahren Sie äußerst rechts und überholen Sie nicht. Auf der B30 Biberach-Friedrichshafen zwischen Beint und Ravensburg Süd ist ein Falschfahrer unterwegs. Vorsicht in beiden Richtungen. Dann eine Gefahreninformation für Sachsen-Anhalt. In Schönebeck kommt es aufgrund eines Lagerhallenbrandes zu Geruchsbelästigungen. Anwohner werden gebeten, Fenster und Türen im Stadtgebiet geschlossen zu halten. Und damit zurück zum Verkehrsservice. Die A1 Osnabrück Richtung Bremen ist zwischen Ahlhorner Heide und Wildeshausen West wegen einer Nachtbaustelle bis Mittwoch jeweils zwischen 19 Uhr und 6 Uhr gesperrt. Die A2 Berlin Richtung Hannover ist zwischen Dreieck Werder und Lenin nach einem Unfall gesperrt. Die A61 Mönchengladbach Richtung Venlo ist zwischen Kaldenkirchen Süd und Kaldenkirchen wegen Bauarbeiten bis 5 Uhr gesperrt. Die A94 München Richtung Passau zwischen Dorfen und Schwindeck ist die wegen Markierungsarbeiten bis 5 Uhr gesperrt. Eine Umleitung führt über die U55. Der Tunnel Flughafen Tegel, A111 Charlottenburg, Dreieck Oranienburg. Der Tunnel ist in beiden Richtungen wegen Reparaturarbeiten bis ca. 5 Uhr gesperrt. Der A113 Autobahnzubringer Dresden-Schönefeld-Neukölln ist zwischen Schönefeld-Süd und Spätstraße in beiden Richtungen wegen Wartungsarbeiten bis 5 Uhr gesperrt. Und die A524 kommt auch noch. Breitscheid Richtung Duisburg Süd ist zwischen Lintorf und Duisburg Rahm wegen Reinigungsarbeiten gesperrt. Das war's jetzt aber. Fahren Sie vorsichtig und kommen Sie gut an.
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3: Mit Alex Grantl. Malta, das ist ein Inselstaat im Mittelmeer, der liegt zwischen Tunesien und Italien und auf Malta lebt etwa eine 500.000 Menschen. Die hätten eigentlich erst in etwa einem Jahr ein neues Parlament wählen sollen, aber der Regierungschef Abela, der wollte nicht so lange warten, sondern ein neues Mandat für seine Politik haben. Also wurde schon am Sonntag in Malta gewählt und so wie es aussieht, ist der alte Premierminister auch der neue. Anna Giordano hat die Veranstaltungen am Wahlabend für uns verfolgt.
5: Jubel in Maltas Auszählungszentrum in Nashar, als die ersten Teilergebnisse bekannt gegeben werden. Noch bevor der Wahlausgang offiziell feststeht, sind die Zahlen so eindeutig, dass die Labour-Delegierten Hochlebe-Labour-Sprechchöre anstimmen. Und Maltas Regierungschef Robert Abela, der damit sein Mandat verlängern konnte, tritt vor die Kameras. Ich werde Premierminister der Labour-Partei und aller Malteser bleiben, damit jener Geist, in dem wir stets geführt haben, ein Geist der Einheit, uns bei der Umsetzung unseres Wahlprogramms leitet und uns auf dem Weg hin zu einem besseren Malta sowie zu größerem Wohlstand für alle Malteser und Gozitaner voranbringt. Gozitaner, das sind die Bewohner der Insel Gozo, die ebenfalls zu Malta gehört. Und beim Wahlprogramm Abelas handelt es sich vor allem um ein Wohlstands- und Subventionspaket, das unter dem Motto Sicherheit und Stabilität in unsicheren Zeiten steht. Es beinhaltet unter anderem massive staatliche Subventionen bei den Energiepreisen, einen staatlichen Bonus bei der Geburt eines Kindes und Unterstützung für Erstkäufer von Immobilien. All das ist möglich dank eines konstanten Wirtschaftswachstums in den vergangenen Jahren, das aber auch Schattenseiten hat, wie der junge Oppositionsführer Alex Borg von der Nationalist Party immer wieder herausgestellt hatte. Er sagte nach der Niederlage in einer Videobotschaft: Ich weiß, dass dies für viele von euch ein enttäuschender Tag ist. Ich weiß, dass die Herzen schwer sind. Aber ich möchte euch von ganzem Herzen sagen, ihr solltet es niemals bereuen, an die Hoffnung geglaubt zu haben. Ihr solltet euch niemals dafür schämen, dass ihr Veränderung wolltet. Welche Veränderung er meint, hatte Borg im Wahlkampf gesagt. Man müsse weg von der sogenannten Uglification Maltas, also der Verunstaltung vor allem der Hauptinsel durch immer mehr Immobilienkomplexe und Hotels, wodurch es immer weniger Grünflächen gebe. Das Verkehrschaos sei chronisch, die Infrastrukturprobleme seien groß. Das Wirtschaftswachstum gehe auf Kosten der Lebensqualität und auf Kosten der Staatsverschuldung. Damit dürfte der 30-jährige Borg wunde Punkte der maltesischen Politik angesprochen haben. Obwohl er erst seit September Chef der Oppositionspartei ist, konnte er den Stimmenabstand zur Regierung massiv verringern. Von knapp 39.000 bei der Wahl 2022 auf jetzt rund 20.600 Stimmen. Borg kommentierte das vor der Presse so: Was wir heute haben, ist eine klare Bestätigung dafür, warum die Wahl vorzeitig ausgerufen wurde. Denn wir haben am Ergebnis gesehen, wie diese Mehrheit von 40.000 Stimmen drastisch gesunken ist. Das gibt uns völlige Klarheit darüber, warum Abela offensichtlich nicht warten wollte, dass wir unsere Oppositionsarbeit noch bis zum nächsten Jahr fortsetzen. In jedem Distrikt sei seine christdemokratische Partei stärker gewesen, so Borg. Der bisherige Amtsinhaber Abela, der die Neuwahlen vor einem Monat wohl auch aus strategischen Gründen verfrüht ausgerufen hatte, wird nun aber erst einmal für 5 weitere Jahre regieren.
3: Informationen nach den vorgezogenen Parlamentswahlen auf Malta waren das von Anna Giordano.
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3: Kühlschränke, die sind zwar meistens weiß und hell, sie können aber stark mit Bakterien, Viren und Pilzen belastet sein. Eine aktuelle Studie fand mehr als 550 verschiedene Bakterienarten, darunter sogar antibiotikaresistente Keime. Wie groß das Problem sein kann, das erklärt Sabine Schütze.
6: Je länger der Kühlschrank nicht geputzt worden ist, desto größer ist die darin lebende Bakterienvielfalt. Für den Mikrobiologen Ralf Herrmann von der Mainzer Gutenberg-Universität ist das keine Überraschung.
7: Der Kühlschrank ist potenziell ein größerer Keimherd eigentlich als die Toilette, die wir regelmäßig desinfizieren und putzen. Das machen ja die wenigsten Leute eigentlich mit ihren Kühlschränken, wenn man das auch regelmäßig machen sollte.
6: Denn wir nutzen den Kühlschrank täglich mehrere Male, fassen ihn an, legen Eier rein, holen Gemüse raus. Und das schleppt anhaftende Keime ein. Die vermehren sich im Kühlschrank aufgrund der Kälte zwar langsamer, haben aber wegen der vorherrschenden Feuchtigkeit trotzdem gute Bedingungen.
7: Sprich Joghurt, Käse, Fleisch zum Beispiel sind optimale Nährböden für Bakterien.
6: Und andere Keime wie Schimmel. Die siedeln sich besonders gern geschützt in den Gummidichtungen an und an der Hinterwand am Ablauf. Deshalb sollte der Kühlschrank etwa alle 3 bis 4 Wochen ausgeräumt und in 2 Durchgängen geputzt werden, erklärt Hauswirtschaftsmeisterin Sarah Faust. Extra Kühlschrankreiniger sind dafür nicht nötig.
8: Man kann für die Reinigung Spülmittel verwenden, eine Spülmittellösung, wo man das einmal mit auswäscht, immer von oben nach unten, die Innenwände und auch die Türen. Und das Ganze auch nachtrocknet.
6: Um so die Keime einzudämmen, die eine basische Umgebung bevorzugen. Und dann sollte noch mit Essigwasser oder Zitronensäurewasser durchgewischt werden, um gegen die säureliebenden Keime vorzugehen. Da saurer Essig auch die Gummidichtungen an der Tür porös machen kann, die einfach aussparen. Dann kann der Kühlschrank wieder eingeräumt werden.
8: Es ist wichtig, dass man Lebensmittel, die offen sind, so wie der Käse, gut verpackt, weil sonst die Lebensmittel austrocknen und die Keimübertragung von den Lebensmitteln im Kühlschrank natürlich erhöht wird.
6: Gemüse sollte immer ins Gemüsefach. Leicht Verderbliches wie Fleisch oder Fisch kommen eingepackt direkt auf die Glasplatte, weil es dort am kältesten ist. Milchprodukte darüber und unempfindliche Soßen oder Pasten finden in der Tür ihren Platz. Wichtig ist noch, dass Ausgelaufenes immer sofort weggewischt wird, aber nicht mit dem Küchenschwamm von der Spüle. Der trägt direkt wieder neue Keime ein. Zum Reinigen des Kühlschranks eignet sich ein neuer oder bei 60 Grad gewaschener Lappen bzw. Schwamm besser. Und Mikrobiologe Herrmann hat noch einen besonderen Tipp. Zum Nachwischen nimmt er etwas Klarspüler, der eigentlich für die Spülmaschine gedacht ist.
7: Der Klarspüler enthält Säure und zusätzlich schaffe ich so eine sehr glatte Oberfläche. Und raue Oberflächen sind immer sehr, sehr bevorzugt, auch wo Bakterien sich gerne reinnisten können.
3: Die Keimschleuder-Kühlschrank richtig putzen, das war der Beitrag von Sabine Schütze. Verträge, Kredite, Versicherungen, das ist alles wohl so klassischer Papierkram, mit dem man als Erwachsener irgendwann mal zu tun hat, auch wenn man das eigentlich nie so richtig gelernt hat. Das wäre aber vielleicht nicht ganz verkehrt, junge Menschen schon mal darauf vorzubereiten. Genau das geht ab jetzt an einer Schule in Rostock in einem Schulfach namens Life Lab. Unsere Reporterin Alina Boje war für uns in einer Stunde dabei.
9: Wir müssen unsere Einkommensteuererklärung ausfüllen.
10: So der Vater der fiktiven Familie Schneider. Seine Stimme kommt von einer KI. Und die Schülerinnen und Schüler sollen Familie Schneider helfen, damit die von der Steuerrückzahlung Urlaub machen kann.
11: Wenn am Ende alle 4 Schlösser geknackt hat, könnt ihr hier vorne einmal diesen QR-Code scannen und das Urlaubsbudget für die Familie freischalten.
10: Der Unterrichtsraum wird zur Lebenswerkstatt, dem sogenannten Life Lab an der Ecolea Privatschule in Warnemünde. Die erste Aufgabe für die Jugendlichen, Werbungskosten ermitteln, also Ausgaben für den Job, zum Beispiel Fahrtkosten. Neuntklässler Georgi beginnt zu rechnen.
12: Wir müssen hier erstmal ausrechnen, wie weit der Arbeitsweg ist, wie viele Arbeitstage es im Jahr gibt. Und da sind wir auf ein Ergebnis gekommen. Das müssen wir subtrahieren mit dem Arbeitnehmerpauschbetrag. Ja, das Ergebnis da ist jetzt falsch gewesen, weil sonst muss alles richtig.
10: Lehrer Tobias Brosowski schaut sich den Rechenweg an.
13: Habt ihr das Online-Tool genutzt?
12: Ach, bin ich gesehen.
13: Weil mit dem Beruf, wo man ja andere Feiertage hat, als Bayern zum Beispiel.
10: Der 35-Jährige ist Wirtschaftslehrer und hat das neue Fach entwickelt.
13: Ich glaube, das hat ganz viel damit zu tun, dass so diese Sorge oder diese Angst besteht, dass man irgendwie so eine Steuererklärung, dieses Mysterium, was man nicht machen kann, weil es so kompliziert ist. Und von daher halte ich es für sinnvoll, da so ein bisschen Orientierungswissen einfach schon mal mit an die Hand zu geben.
14: Und hier ist ja nach einem Monat gefragt, ne? Bis zu welchem Kalendermonat?
10: Welche Fristen gelten bei der Steuererklärung und bis zu welchem Betrag bleiben Nebeneinkünfte steuerfrei? Lernen, was später im Alltag wirklich gebraucht wird. Neben Steuererklärung geht es im LifeLab auch um Kredite, Verträge und Aktien.
14: Genau.
10: Für sein Engagement ist Tobias Brosowski von der Verbraucherzentrale ausgezeichnet worden. Wie viel Geld Familie Schneider nun durch die Steuerrückzahlung zurückbekommt, Smiller hat ein Ergebnis.
15: Also wir haben alle super Zahlen rausbekommen und deswegen haben wir jetzt die Lösung, dass die Familie 1.172 Euro vom Finanzamt zurückbekommt.
10: Ihr Lehrer ist zufrieden.
13: Ist es sicherlich eine hilfreiche Summe. Die habe ich natürlich auch nicht ganz umsonst gewählt, denn 1.172 Euro ist die durchschnittliche Erstattung, die man in Deutschland bei einer Steuererklärung bekommt.
10: Versicherungen, Aktien oder Steuererklärung, Themen, die nach Ansicht von Tobias Brosowski viel stärker in den Unterricht gehören, nicht nur an seiner Schule in Rostock-Warnemünde.
16: Kommt schon was zusammen.
3: Lebenskompetenzen lernen in Rostock, das war der Beitrag von Alina Boje. Die Zeit, es ist 1.45 Uhr.
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3: Manchmal hat man das Gefühl, wie junge Mütter es auch machen, sie machen es verkehrt. Entweder arbeiten sie zu früh nach der Geburt oder sie arbeiten gar nicht oder zu viel oder zu wenig. Viele Mütter fragen sich selbst, was der beste Weg ist. Schaden sie vielleicht ihrem Kind, wenn sie nach dem Mutterschutz zu schnell wieder anfangen zu arbeiten? Eine große wissenschaftliche Analyse, die jetzt veröffentlicht wurde, die beantwortet diese Frage. Veronika Simon aus der ARD-Wissenschaftsredaktion hat sich die Studie genauer angesehen.
17: Dass Maria Lobue sich für die wissenschaftliche Untersuchung von arbeitenden Müttern interessiert, hat auch persönliche Gründe.
18: Ich bin die Tochter einer berufstätigen Mutter. In den 90er Jahren, als ich ein Kind war, haben die allermeisten Mütter meiner Mitschüler nicht gearbeitet. Als Kind habe ich mich gefragt, was wohl anders wäre in meinem Leben. Vielleicht hätte ich in der Schule bessere Noten gehabt.
17: Maria Lobue ist heute Professorin für Wirtschaftswissenschaften an der Universität Triest. Gemeinsam mit Elisaveta Perova von der World Bank und Sarah Reynolds von der School of Public Health an der Universität Berkeley hat Lobue analysiert, welchen Einfluss es auf die Entwicklung von Kindern hat, wenn ihre Mütter arbeiten. Denn weltweit ist die Annahme recht verbreitet, dass es den Kindern vor der Schule schade, wenn ihre Mütter berufstätig sind. Das hat der sogenannte World Value Survey von 2022 gezeigt, eine weltweite Befragung zu persönlichen Werten. Auch in Deutschland stimmten etwa 30% der Befragten dieser Aussage zu. Aber es gab große Unterschiede, auch in westlichen Ländern.
18: In Italien, einem Nachbarland, sind es etwas mehr als 50%. Es gibt also große Unterschiede, auch unter Ländern mit hohem Einkommen. Das deutet auf unterschiedliche kulturelle Werte hin und die Betonung von traditionellen Geschlechterrollen und der Kernfamilie,
17: sagt Maria Lobue. Für die Studie hat das Forschungsteam die wissenschaftliche Literatur der letzten 40 Jahre durchsucht. Am Ende fanden sie 61 Studien, die ihren wissenschaftlichen Qualitätsstandards entsprachen. Deren Ergebnisse sortierten sie in mehreren Kategorien der kindlichen Entwicklung, zum Beispiel nach Erfolg in der Schule, den Denk- und Lernleistungen, dem Verhalten und der gesundheitlichen Entwicklung. Die Forscherinnen hatten einen hohen Anspruch bei der Auswahl der Studien, die mit einbezogen wurden, sagt Christina Boll. Sie ist Professorin für Arbeitsmarkt- und Familiensoziologie an der LMU München und leitet am Deutschen Jugendinstitut die Abteilung Familie und Familienpolitik. Sie war nicht an der Studie beteiligt.
19: Man hat versucht, kausale Effekte zu identifizieren, das heißt wirklich den Effekt der mütterlichen Erwerbstätigkeit auf die kindliche Entwicklung zu messen. Und das ist sehr, sehr aufwendig gemacht worden.
17: Allerdings seien keine Ergebnisse aus experimentellen Studien mit in die Analyse eingeflossen. Das wäre methodisch noch überzeugender, so die Professorin für Arbeitsmarkt- und Familiensoziologie. Die wichtigsten Ergebnisse ihrer Analyse fasst Lobue in einem Satz zusammen.
18: Im Durchschnitt zeigen die meisten Ergebnisse keinen statistisch stichhaltigen Unterschied.
17: Das heißt, ob eine Mutter arbeitet oder nicht, hatte in den allermeisten Studien keinen Einfluss auf die Entwicklung des Kindes, weder positiv noch negativ.
2: Die Forscherinnen haben die Daten aber noch weiter analysiert und genau auf die kleinen Unterschiede geschaut, die sie finden konnten. Dabei fanden sie heraus, wenn, dann kommt es oft auf die Art der Arbeit an. Unsichere Jobs oder viele Nachtschichten können einen eher negativen Effekt auf das Kind haben. Auch Christina Boll weiß aus ihrer Forschung, für die Kinder kommt es zum einen darauf an, wie viel die Mütter arbeiten, also ob sie zum Beispiel sehr viele Überstunden machen müssen und daher sehr wenig Zeit haben.
19: Und zum anderen ist es halt die Prekarität des Jobs, die dann auch was damit zu tun hat, wie zufrieden die Mutter auch ist, wie ausgebeutet sie sich möglicherweise fühlt, die das Wohlbefinden von Müttern, wie sie aus dieser Erwerbstätigkeit ziehen, sehr stark auch beeinflusst. Und das hat natürlich einen Effekt auf die Kinder.
2: Eine Überraschung für die Forscherinnen war jedoch, dass sie in den Analysen keine Lebensphase des Kindes finden konnten, in denen die Arbeit der Mutter einen besonders starken Einfluss hat. Noch nicht einmal ganz am Anfang des Lebens, in den ersten Monaten oder Jahren. Möglicherweise spielten andere Faktoren eine wichtigere Rolle als die reine Berufstätigkeit der Mutter, sagt die Ökonomin Maria Lobue von der Universität Triest. Und auch das soziale Umfeld sei hier entscheidend, sagt Christina Boll vom Deutschen Jugendinstitut.
19: Wir wissen natürlich aus anderer Forschung, dass es sehr darauf ankommt, wenn die Mutter mit Kindern unter 3 erwerbstätig ist, wie sie eben das Care-Arrangement in der Familie und auch in der erweiterten Familie, wie sie das organisiert hat.
2: Die Rolle der Väter haben sich die Forscherinnen auch angeschaut.
18: Wir waren ziemlich überrascht, dass die Rolle der Väter in den meisten Studien gar nicht untersucht wurde.
2: In ungefähr der Hälfte der analysierten Artikel wurden Väter gar nicht erwähnt. Der Effekt von ihrer Erwerbstätigkeit auf die kindliche Entwicklung sei kaum erforscht, so Lobue.
0: Standpunkte.
3: Kommt die BAföG-Erhöhung für Studierende oder kommt sie nicht? Nach kritischen Äußerungen von Unionspolitikern gibt es in der Regierungskoalition eine Debatte dazu. Konkret geht es um Äußerungen von Fraktionschef Spahn und Forschungsministerin Beer, die die geplante Anhebung in Frage stellen. Die SPD hingegen, die pocht auf die Reform. Darauf habe man sich im Koalitionsvertrag immerhin geeinigt. Der Weser-Kurier aus Bremen kritisiert, welches Maß an Realitätsverweigerung Ministerin Beer bei ihrem Vorstoß an den Tag lege.
20: Es sei kein Drama, wenn Studierende neben dem Studium jobben, ließ die CSU-Frau wissen. Dass allerdings längst 70% aller Studierenden nebenbei arbeiten, um ihren Unterhalt teilzufinanzieren, scheint in der Vorstellungswelt der Forschungsministerin offenbar noch nicht angekommen zu sein. Das ist wirklich erschreckend.
3: Die Frankfurter Allgemeine Zeitung wünscht sich mehr Zurückhaltung bei allen Beteiligten.
20: Viele junge Männer und Frauen in Deutschland müssen arbeiten gehen, um sich ihr Studium zu finanzieren. Das ist keine Zumutung und es ist auch kein Anzeichen für den Niedergang des Bildungsstandorts Deutschland. Empörung ist in der Debatte um eine Erhöhung des BAföGs daher fehl am Platz. Allerdings auf beiden Seiten. Die Forderung, Studenten sollten gefälligst auch im Schweiß ihres Angesichts Geld verdienen, hat nicht selten einen anti-intellektuellen Zungenschlag. Das ist eine Geringschätzung geistiger Arbeit, die sich ein Land wie Deutschland nicht leisten kann.
3: Der Spiegel beleuchtet Beers Aussage, Studierende seien privilegiert. Damit verdrehe die CSU-Politikerin die Realität.
20: BAföG war noch nie die Finanzierung des nächsten Matcha-Latte in Berlin-Kreuzberg, wie es bei Beer klingt, wenn sie von einem Vollkasko-Studium spricht. BAföG ist vielleicht der wichtigste Hebel, um die Ausbildung von Fachkräften aus allen Gesellschaftsschichten zu ermöglichen. Zumindest könnte es ein solcher sein, wenn der Zugang und die Beantragung endlich erleichtert und die Bezüge erhöht würden.
3: Ähnlich bewertet es Claudia van Laak vom Deutschlandfunk. Sie plädiert vor allem dafür, zuerst einmal die BAföG-Anträge zu vereinfachen.
21: Wie kann es sein, dass Studierende ihren Antrag zwar online stellen können, in den BAföG-Ämtern aber dann der große Drucker angeworfen wird und jeder wieder eine Papierakte erhält? Und warum müssen Studierende jedes Jahr wieder die Einkommensnachweise ihrer Mütter und Väter beim BAföG-Amt einreichen, obwohl in anderen Behörden, den Finanzämtern, diese Daten längst vorliegen? In der Debatte darf es nicht vordringlich um die Frage gehen, ob die BAföG-Sätze steigen sollen oder nicht. Eine umfassende Vereinfachung und Digitalisierung müssten an erster Stelle stehen. Das wäre ein erster wichtiger Schritt hin zu mehr Chancengleichheit im Hochschulsystem.
3: Das meint Claudia Laak vom Deutschlandfunk. Das Straubinger Tagblatt meint, die Bundesregierung sende mit der Debatte ein verheerendes Signal an die junge Generation aus.
20: Nachdem man zu Beginn der Legislaturperiode ein gigantisches Schuldenpaket verabschiedet hat, das kommende Generationen abstottern müssen, Rentengeschenke auf den Weg gebracht hat, die den Haushalt massiv belasten, man den Klimaschutz völlig schleifen lässt und dann zu jungen Menschen sagt, wir streichen das eine Wahlgeschenk, das wir für euch in den Koalitionsvertrag geschrieben haben, dann darf sich bitte niemand wundern, wenn genau diese Gruppe bei der nächsten Wahl ihr Kreuz wieder ganz links oder ganz rechts macht.
3: Das waren die Standpunkte, zusammengestellt hat sie Marei Bermann.
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3: Kurt Weill ist ein US-amerikanischer Gitarrist und Sänger aus der Stadt Philadelphia. Er spielt seit etwa 20 Jahren eine eigene Mischung aus Indie-Rock und Folk mit psychedelischem Einschlag. Jetzt hat er ein neues Album herausgebracht und Gerd Steger hat für uns reingehört.

Schon beim Titelsong wird klar, wie Kurt Weill tickt. Ja, der Schuylkill River, der durch Philadelphia fließt, ist total verdreckt und sein Name lässt sich schwer buchstabieren. Aber er fließt nun mal durch meine Stadt und die war immer gut zu mir, darum rede ich nicht schlecht über ihn.

Dinge zu akzeptieren, wenn sie nicht zu ändern sind, macht Kurt Weil allerdings längst nicht zu einem notorischen Ja-Sager. Als die Slacker-Figur der 2010er Jahre bleibt er auch mit seinen 46 Jahren unangepasst, entzieht sich aus Prinzip jedem Hamsterrad und lässt jeden unnötigen Aufwand weg. 4 Akkorde pro Song reichen und wenn alles Wichtige gesagt ist, fängt er mit dem Text einfach nochmal von vorne an.

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1: Das ist der 99th Song, in dem Kurt Weill der Tatsache ins Auge sieht, dass er gerade den 99. Loop in sein Effektpedal eingespielt hat. Das ist die maximale Anzahl, denn das Display hat nur 2 Ziffern. Man könnte den Song als Metapher für die Endlichkeit verstehen. Auf jeden Fall zögert er das Ende so lang es geht hinaus. Über 10 Minuten treibt das Ganze vor sich hin. An anderer Stelle gab es offensichtlich nichts zu sagen. Anstatt lange zu brüten, lässt Kurt Weill Strophe und Refrain einfach weg. Intro und Outro müssen reichen.

statt Stoned mit der Hood abzufeiern, erfreut sich Kurt Weill heute daran, seine beiden Töchter aufwachsen zu sehen. Dabei kommt tatsächlich in der Slacker-Attitüde ein wenig väterliches Pathos durch. Du warst immer schon da und wirst immer sein, und ich bin so stolz zu sehen, was aus dir wird. But you always were.

0: Ein gutes Fazit liefert der Refrain von Chance to Bleed, dem rockigsten Song des Albums. Es ist immer noch der Old-Time-Lo-Fi-DIY-Rock'n'Roll. Nice. Dem kann ich mich nur anschließen.
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2: Musik des Singer-Songwriters Kurt Weill von seinem Album Philadelphia's Been Good to Me. Götz Steger hat es uns vorgestellt. Sie hören die ARD-Infonacht mit Alex Grantl, aber nur noch für etwa 50 Sekunden. Dann kommen hier die Nachrichten und dann übernimmt mein Kollege Milat Kupay. Da geht es dann unter anderem um das Aus für die Olympiabewerbung von Hamburg. Kommen Sie weiter gut informiert durch diese Nacht.

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1: Um 2 Uhr mit Ronald Lessig. Im Konflikt zwischen Israel und dem Libanon deutet sich eine Lösung an. So soll nach libanesischen Angaben die Hisbollah einem amerikanischen Vorschlag für einen Stopp der gegenseitigen Angriffe zugestimmt haben. Aus der Nachrichtenredaktion Constanze Semidey.
2: Die Behörden hätten die Bestätigung erhalten, dass die Hisbollah den US-Vorschlag akzeptiert hat, erklärte die libanesische Botschaft in den USA. Der Waffenstillstand solle auf das gesamte Staatsgebiet des Libanon ausgeweitet werden. US-Präsident Trump bestätigte das und erklärte, auch Israel habe ihm ein Ende der gegenseitigen Angriffe zugesagt. Mit Blick auf den Iran erklärte Trump, die Gespräche mit dem Land gingen zügig weiter. Die Verhandlungen über ein Ende des Krieges seien keinesfalls ausgesetzt. Das wiederum hatte Teheran verkündet und das israelische Vorgehen im Libanon als Begründung genannt.
1: Die Europäische Union verschärft ihre Migrationspolitik. EU-Parlament und Mitgliedstaaten haben sich darauf geeinigt, dass abgelehnte Asylbewerber schneller abgeschoben werden sollen. Zu den Maßnahmen gehören auch Abschiebezentren in Nicht-EU-Ländern. Katrin Schmidt mit den Einzelheiten.
3: Es sollen Rückkehrzentren sein, in die abgelehnte Asylbewerber gebracht werden können, wenn sie nicht direkt in ihre Herkunftsländer abgeschoben werden können. Also zum Beispiel, weil das Heimatland sich weigert, die Menschen zurückzunehmen. Das heißt dann aber jetzt auch, dass Menschen aus der EU abgeschoben werden können in Staaten, in die sie keinerlei Verbindung haben. Und es können auch Familien mit Kindern in diesen Zentren landen, was für viel Kritik sorgt, auch wenn es in der Einigung nun heißt, dass dies die letzte Möglichkeit sein soll und von möglichst kurzer Dauer sein sollte.
1: Die Zahl der Asylanträge in Deutschland ist im Mai auf ein 13-Jahres-Tief gesunken. Das berichtet die Bild und beruft sich auf Zahlen des Bundesinnenministeriums. Demnach wurden im vergangenen Monat bundesweit knapp 5.600 Asylanträge gestellt. Das sei im Vergleich zum Vorjahresmonat ein Rückgang um 30%. Gegenüber Mai 2023 waren es sogar 75% Asylanträge weniger. Bundesinnenminister Dobrindt sagte, Ziel bleibe es, Migration wirksam zu ordnen und Belastungen weiter zu reduzieren. Vor der Küste Süditaliens hat die Erde gebebt. Das Beben hatte die Stärke 6,2. Das Epizentrum lag laut der US-Erdbebenwarte im Meer vor der Küste Kalabriens, fast an der Spitze des italienischen Stiefels, in einer Tiefe von rund 250 Kilometern. Vor knapp 2 Wochen hatte ein Erdbeben Neapel erschüttert. Die Millionenstadt liegt sehr nahe an einem sogenannten Supervulkan, den Phlegräischen Feldern. Das waren die Nachrichten. Das Wetter in Deutschland. Locker bewölkt oder klar, örtlich Regen, 16 bis 8 Grad. Am Tage bewölkt, von Westen her Schauer, im Osten heiter, 20 bis 27 Grad. Die Zeit, es ist 2.03 Uhr.
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4: Die A1 Osnabrück Richtung Bremen ist zwischen Ahlhorner Heide und Wildeshausen West wegen einer Nachtbaustelle bis Mittwoch jeweils zwischen 19 und 6 Uhr gesperrt. Die A2 Berlin Richtung Hannover ist zwischen Dreieck Werder und Lenin nach einem Unfall gesperrt. Die A61 Mönchengladbach Richtung Venlo zwischen Kaltenkirchen Süd und Kaltenkirchen, da gibt es eine Sperrung wegen Bauarbeiten bis 5 Uhr. A94 München Richtung Passau zwischen Dorfen und Schwindeck wegen Markierungsarbeiten bis 5 Uhr eine Sperrung. Hier führt die Umleitung über die U55. A111 Charlottenburg Richtung Dreieck Oranienburg. Der Tunnel Flughafen Tegel ist in beiden Richtungen wegen Reparaturarbeiten bis ca. 5 Uhr gesperrt. A113 Autobahnzubringer Dresden Schönefeld Neukölln zwischen Schönefeld Süd und Spätstraße. Eine Sperrung in beiden Richtungen wegen Wartungsarbeiten. Geht noch bis 5 Uhr, also noch gut 3 Stunden. Und die letzte Sperrung, die A524 Breitscheid Richtung Duisburg Süd zwischen Lindorf und Duisburg Rahm. Eine Sperrung wegen Reinigungsarbeiten. Gute und sichere Fahrt. Kommen Sie gut an.
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4: Die kommt von NDR Info. Ich bin Milat Kupay. Schön, dass Sie dabei sind. Wie geht es jetzt weiter mit der Olympiabewerbung Deutschlands? Hamburg wird sich nicht weiter als Austragungsort für die Olympischen und Paralympischen Spiele bewerben. Das hat die Hamburger Bevölkerung so entschieden. Zum Leidwesen der Landesregierung aus SPD und Grünen, die hatte ja stark dafür geworben. Wie geht's da jetzt